0: Abwehr. Bund und Länder wollen die Infrastruktur und die Bevölkerung besser im Katastrophenfall schützen. Hamburgs Innensenator Grote, der den Vorsitz hat, betonte, es brauche einen übergreifenden Fahrplan. Niedersachsens Innenministerin Behrens kritisierte, in den vergangenen Jahren seien immer wieder Beschlüsse zum Zivilschutz gefasst worden. Passiert sei danach wenig. Neben der Sicherheitslage geht es bei der Konferenz auch um Jugendkriminalität und um Gewalt bei Fußballspielen.
1: Bei der Fußballweltmeisterschaft steht Co-Gastgeber Kanada kurz vor dem ersten Sieg. Wenige Minuten vor Schluss führt Kanada mit 6:0 gegen Katar. Zuvor konnte sich bereits die Schweiz mit 4:1 gegen Bosnien-Herzegowina durchsetzen. Außerdem haben noch Tschechien und Südafrika gespielt. Die Begegnung endete 1:1. Das waren die Nachrichten. Das Wetter in Deutschland. In der Nacht in der Nordwesthälfte Schauer und Gewitter möglich, ansonsten leicht bewölkt und meist trocken. Tiefstwerte 22 bis 14 Grad. Tagsüber gebietsweise freundlich, im Nordwesten teils starke Gewitter. Höchstwerte 23 bis 28 Grad an den Küsten, bis 38 am Oberrhein. Am Samstag zeitweise heiter, vor allem im Osten Schauer und Gewitter möglich, 23 bis 38 Grad. Und auch am Sonntag heiter, im Tagesverlauf steigt die Unwettergefahr bei 20 bis 38 Grad. Es ist jetzt
2: 8:30 Uhr. Die Deutschen springen noch sorglos in etwa 2,2 Millionen private Pools. In Ländern wie Frankreich ist das Befüllen in Trockenzeiten oft schon verboten. Hierzulande sind die Auftragsbücher von Poolbauern voll.
3: Wie schnell sind wir?
2: Doch auch in Teilen Deutschlands wird das Wasser knapp. Grundwasserspiegel sinken.
4: Hoffen wir mal auf mehr Regen, dass sich das wieder nach oben korrigiert.
2: Landwirte brauchen neue Lösungen, wenn die Niederschläge fehlen.
5: Wasser ist das A und O.
2: Wie gehen wir mit schrumpfenden Wasserreserven um? Wie lange können wir uns noch Wasserluxus leisten?

0: Es ist Frühling 2025. Für Andrea Münnich beginnt der geschäftigste Teil des Jahres. Sie ist Chefin einer Poolbaufirma in Thüringen.
1: Also wir fahren jetzt zu einem privaten Schwimmbecken. Das, was eigentlich so bei uns das häufigste ist. Beckengröße so 8x4 Meter. Mit entsprechender Abdeckung bzw. Überdachung. Das ist eine Familie, die das auch für die Kinder logischerweise macht, die da immer am meisten Spaß haben und das glücklicherweise auch am meisten nutzen.
0: Ein Mitarbeiter ist schon vor Ort. Drei Poolbauer arbeiten bei Andrea und eine Poolbauerin, sie selbst. Als Chefin der Firma packt sie mit an, Fachkräfte sind rar. Bei Manuel Kelm in Braunsroda gibt es eine Besonderheit. Er baut vieles am Pool selbst. Für die Planung und die Schwimmbadtechnik holt er sich Andreas Expertise. Die heißen Sommer der vergangenen Jahre haben den IT-Dienstleister von der Bademöglichkeit im eigenen Garten überzeugt.
2: Naja, wir haben uns gesagt, wir haben drei Kinder und wenn alle Kinder nachher dann schwimmen können und jetzt gibt es keine Ausrede mehr, also Poolbau. Viele Gründe natürlich, Pool ist einfach auch was Schönes, dass man dann doch mal vom Büro mal schnell reinspringen kann oder eben doch nicht bis zum Schwimmbad jedes Mal fahren muss, weil Apolda, Bad Sulza, das sind halt dann doch 15, 20 Kilometer und das läppert sich halt auch, wenn man da jedes Mal hinfahren will.
0: Ein klassischer Pool aus Beton und Folie entsteht. Manuel Kelm hat mit Freunden und Familie vorgearbeitet.
2: Und hier machen wir dann den dritten, so ein bisschen, damit man halt doch mal rüber gucken kann. Meine Frau ist ja noch nicht ganz so groß, dass man vielleicht hier an der Seite noch wie so einen kleinen Trempel machen, auch eine Steinreihe oder so. Dass man, ich meine, ich kann mich hier hinstellen, ist kein Problem, hier rausgucken.
1: Ja.
2: Aber für meine Frau wäre das dann wahrscheinlich so. Und das muss nicht sein.
0: Andrea ist seit 2011 Chefin der Poolbaufirma Wölk aus Buttstedt in Thüringen.
1: Den Boden nehmen wir hier geradeaus rum, gleich so weit, so tief wie es geht. Ja?
3: Genau.
1: Gut, so machen wir's.
0: Sie übernahm den Betrieb ihres Vaters. Er hatte 1993 angefangen, Pools zu bauen.
3: Ich habe auch noch eine Kiste im Auto, so ist es nicht.
0: Poolbauerin ist kein Ausbildungsberuf. Er erfordert ein TÜV-Zertifikat. Andrea wuchs durch die Familie in die Branche und ist als Frau auf Baustellen oft eine Ausnahme.
1: Der eine oder andere hat mich schon mal als Azubi wahrgenommen, was dann meine Jungs dann manchmal so halb belächelnd mal weggeschoben haben. Ja, das passiert, das ist aber, nehme ich nicht für ernst. Also, ich glaube, ich weiß, was ich kann und die meisten auf der Baustelle wissen es dann auch. Da gibt es dann eigentlich keine Diskussion.
3: Also, nehmen wir die kurzen.
1: Wir nehmen die kurzen.
0: Heute verrohren die beiden. Das heißt, die Grundlage für die Wasserzu- und Ableitungen wird gelegt. Der Pool soll beheizt werden mit Solarenergie und Wärmepumpe. Und er wird in Zeiten, wenn er nicht gebraucht wird, abgedeckt, um die Verdunstung zu reduzieren. In den Pool muss, aus hygienischen Gründen, Trinkwasser. 43 Kubikmeter Wasser werden hineinpassen. So viel verbraucht mancher Einzelhaushalt im Jahr.
2: Super.
0: Manuel hat sich deshalb bei der Ortsfeuerwehr erkundigt und war erleichtert über die Antwort. Pools dienen im Notfall generell als Löschwasserreserve.
4: Badeschaum.
2: Kein Badeschaum.
4: Schade.
2: Ist zwar ein Pool, aber es ist kein Badeschaum.
4: Tada!
0: Am Ende des Sommers schon mal anzubaden, das wäre perfekt.
2: Also ich habe mir schon vorgenommen, ich möchte als erstes reinspringen. Ansonsten machen wir das auf jeden Fall, dass alle Helfer mit dabei sind und wir auch das öfters mal nutzen.
0: Doch wenn der Sommer trocken wird, kann eine Befüllung des Pools untersagt werden. Darüber entscheiden die Wasserzweckverbände. Andreas Stausberg und Mario Barth arbeiten beim Wasser- und Abwasserzweckverband Saalfeld-Rudolstadt. Ihre Aufgabe? Die Wasserversorgung für rund 80.000 Haushalte sicherstellen. Dazu kommen Abnehmer aus Industrie und Landwirtschaft. Mario ist Wassermeister. Sein Chef Andreas Stausberg lässt sich mindestens einmal pro Woche über die Lage in der Region informieren.
5: Die letzte Zeit war ja doch ein bisschen extrem. Extrem in der Hinsicht, dass es im Winter überhaupt nicht mehr geregnet hat und auch das Frühjahr auch relativ trocken war.
0: In der vergangenen Woche hat es im Frühjahr erstmals ausgiebig geregnet.
5: Das Quellgebiet ist soweit okay.
6: für die Grundwasseranreicherung waren die Mengen bei weitem noch nicht ausreichend. Mhm. Also da sind wir schon noch in einem richtigen Defizit drin, was die Grundwasserneubildungsrate angeht.
5: Ja.
6: Also von der Seite wird es interessant.
5: Okay.
0: Wie sieht der Grundwasserspiegel nach dem Regen aus? Die Wasserwirtschaftler schauen wie jede Woche vor Ort nach. Ihre erste Station, das Quellgebiet im Aumühlental. Den Wäldern sieht man die Dürre der vergangenen Jahre an. Auch hier sterben die Fichten. Im Tal stehen die Kontrollschächte, in denen das Wasser der Quellen zusammenläuft. Schon mit bloßem Auge lässt sich der Zustand der Grundwasserreserven erkennen. Ideal wären über 10 Kubikmeter Wasser pro Stunde für die Grundwasserneubildung.
6: So, hier sehen wir jetzt die ca. 12 Kubikmeter pro Stunde Schüttungskapazität der Quellen.
5: Ja, wie war es vor ungefähr 3 Wochen? Da hat es ja lange Zeit nicht geregnet.
6: Ja, da sind wir bis auf 6,5 Kubikmeter pro Stunde gefallen gewesen.
5: Also die Hälfte?
6: Die Hälfte, genau. Mhm. Genau. Wir sind nie wieder in diesen Überschuss gekommen, wie wir vielleicht vor 10, 15 Jahren gehabt haben.
5: Mhm. Und zuletzt war es dann 2020. Da hatten wir ein massives Versorgungsproblem, weil 3 aufeinanderfolgende Jahre sehr, sehr trocken waren und hier die Versorgung derart zurückgegangen ist, dass wir dann sogar Wasserwagen einsetzen mussten.
6: Es gab nie wieder einen großen Bergauf, immer nur die letzten 10 Jahre. Es wird immer schwieriger, die Wasserversorgung aufrechtzuerhalten.
0: Noch weiß keiner, wie der Sommer wird. Kommt wieder die große Hitze und kein Regen? Im Wasserversorgungsgebiet von Saalfeld sind hunderte Landwirte auf den Regen angewiesen. Seit 1991 bewirtschaftet Familie Sallach in Ullstedt-Kirchhasel einen Hof mit Feldern und Vieh. In den vergangenen Jahren waren die Ernten mager, der Regen fehlte. Auch dieses Jahr war der März zu trocken. Doch jetzt gibt es endlich anhaltenden Frühlingsregen. Landwirt Frank Sallach bereitet sich schon auf eine trockene Zukunft vor. 200 Haselnussbäumchen wachsen auf seinem Land. Trotz des Tritts von einer Kuh humpelt Frank Sallach mit Lehrling Jakob durch die Plantage. Die Bäumchen sind etwas Besonderes und Jakob soll die Besonderheiten kennenlernen.
7: Guck mal, es wird eine super Ernte dieses Jahr.
8: Wachsen gut.
7: Die Bäume hängen voll, gell? Haben gut angesetzt. Schöne, viele Nüsse dran. Die müssen grün aussehen.
8: Ja.
7: Die dürfen keine braunen Flecken und keine braunen Punkte haben.
0: Die Haselnussbäume sind Teil eines Modellprojektes der Thüringer Landesanstalt für Landwirtschaft. Diese Bäumchen könnten zukunftsweisend sein.
7: Die Haselnuss gehört zu Weihnachten mit auf den Tisch. Ja? Bei vielen, ganz vielen Leuten. Ne? Und warum soll die nicht aus Thüringen kommen? Warum soll die nicht aus Deutschland kommen? Warum muss die über viele Kilometer aus der Türkei oder aus Kalifornien kommen? Muss doch nicht sein. Also haben wir das mal versucht.
0: Der Versuch verlangt besondere Methoden. 2018 legte der Landwirt die Plantage an und schuf aus 2 Haselnusssorten eine neue.
7: Wir haben die Edelhaselnüsse auf einen Stamm veredelt, der heißt Baumhasel. Baumhasel ist ein Baum, der kommt aus Südeuropa, hat ganz mini kleine Haselnüsse dran. Ist aber auch mit der Haselnuss verwandt. Und er hat den großen Vorteil, dass dieser Baum eine Fallwurzel hat. Und das ist in Zeiten der Trockenheit von unschätzbarem Wert, weil sich der Baum dann das Wasser aus der Tiefe holen kann. Und nicht bloß auf das Oberflächenwasser angewiesen ist, was unsere Haselnusssträucher nutzen. Ja? Das ist der Trick. Man kann das nur erkennen, welche Bäume das sind, weil die Rinde der Bäume ist etwas anders strukturiert als die von der ganz normalen Haselnuss. So, ihr seht, dass der Unterteil des Stammes heller ist. Ja? Das ist die Baumhasel. Und dann kommt die Verdickung, das ist die Veredelungsstelle. Ja? Und obendrauf, das ist die Gustav-Zeller-Nuss. Eine deutsche Züchtung, die drauf veredelt wurde. Das ist eine längliche Nuss, keine runde Nuss, sondern eine längliche Nuss. Gell? Und ja, mal gucken. Ne? Also so wie es aussieht, überall Nüsse dran, also scheint zu funktionieren. Ne? Da sind sogar 5 Stück drin in dieser Traube. Eine Traube ist das, sagt man dazu.
0: Unweit von Landwirt Sallach setzen Andreas Stausberg und Mario Barth ihren Kontrollgang durch das Aumühlental fort. Es regnet, wie schon an den vergangenen Tagen. Ihre zweite Station, das Pumpwerk. Es liegt gut versteckt im Wald in der Nähe der Kontrollschächte. Hier wird das Wasser vom Quellgebiet gesammelt und zur Wasseraufbereitung weitergepumpt. In Hochbehälter und zu den Gemeinden, die es brauchen.
8: Hört sich alles gut an, so beläuft. Schauen wir mal, was die Förderung macht.
0: Hier können die beiden genau prüfen, ob ihre Schätzung am Kontrollschacht stimmte.
9: Da springt gleich um, auf dem Volumenstrom. Ja. Und jetzt stehen 11,97.
10: Also 12.
9: Also 12. Ich würde sagen, wir können gar nicht richtig schätzen.
0: Ein gutes Tagesergebnis. Doch das reicht noch lange nicht, um gut durch den Sommer zu kommen. Bei den Haselnussbäumen lernt Jakob, dass einige Flachwurzeln haben und andere Pfahlwurzeln. Und alle benötigen, besonders in den ersten Jahren, ausreichend Wasser.
7: Wir haben eine unterirdische Bewässerungsanlage. Die Schläuche sind dicht am Stamm eingegraben. Und pro Baum sind 2 Tropfer installiert. Und die geben tröpfchenweise das Wasser ab. Ja? Und sind so eingestellt, dass jeder Baum pro Tag ca. 5 Liter Wasser bekommt. Ja, und es ist wichtig, dass wir das Gras hier bis an den Wurzelbereich wegnehmen.
11: Ja.
7: Gell? Damit das Gras nicht die Feuchtigkeit wegnimmt, die der Baum braucht. Ja.
0: Jakobs heutige Aufgabe, er mulcht behutsam zwischen den Bäumen.

0: Im Mai ist das noch sein Job. Ab August sollen dann Gänse das Gras kurz halten. Jakob kontrolliert auch den Wasserstand im 78.000 Liter Regentank, den Frank Sallach neu installiert hat. Das Regenwasser der umliegenden Wirtschaftsgebäude wird gesammelt. Heute ist der Tank zu drei Vierteln voll.
1: Die Trockenheit kommt ja immer mehr, das merkt man ja auch. Und da, ich glaube, da tut jeder irgendwas suchen, um Wasser aufzufangen und ja, für die Tiere und Pflanzen, alles Mögliche.
0: Leitungswasser kommt für die Bewässerung nicht in Frage. Landwirte nutzen hauptsächlich Grundwasser. Dazu noch Oberflächenwasser und natürlich Regenwasser. Viel Wasser wird auch hier gebraucht. Im Luxus-Spa-Hotel Schindelbruch im Harz. Heute ist Andrea Münnig auf dieser außergewöhnlichen Poolbaustelle. Wo sonst Ruhe pur herrscht, dominiert jetzt Baulärm für einen riesigen Granitpool. Neben Privatpools plant und baut Andrea Münnig auch Schwimmbecken für Bäder und Hotels, wie hier.
2: Das ist total spannend, weil letztlich arbeiten wir auf plus minus 2 mm. Das muss dann alles auch wirklich passen.
0: Über 100 Tonnen heimischer Granit werden in den nächsten beiden Tagen verbaut. Solche Pools entstehen heute nur noch selten.
3: Lukas, mal kurz draufschlagen. Jetzt geht's schon. Passt, hat schon.
0: Mit Stefanie Schreiter arbeitet Andrea oft zusammen, wenn es um Granitbecken geht. Die Familienfirma Kusser aus Niederbayern hat sich auf den heimischen Abbau und Bearbeitung dieses Steines spezialisiert.
3: Am liebsten passt das Wetter.
4: Ich hab extra Sonne mitgebracht.
0: Aus 9 Teilen wird der Pool zusammengefügt. Jedes Teil wiegt über 10 Tonnen.
3: Messt mal kurz, 80, wo das ist. Das ist der Pool und ihr habt 80 reingemessen, oder? Oder? 80 habt ihr gemessen.
0: Geht heute etwas schief, ist es schwer zu korrigieren.
2: Also das erste Teil wird jetzt wirklich auf das Maß gesetzt, was wir brauchen. Und deswegen geht das da wirklich nach Millimetern. Und wenn der Kran den großen, also nur mal leichten Hub macht, dann sind das aber meistens schon Zentimeter. Das heißt, es dauert halt wirklich lange. Ganz, ganz viel Geduld, das, was ich eigentlich nicht habe. Aber das ist einfach notwendig, weil wenn jetzt hier an der Stelle was schief geht, kostet es halt einfach meistens ganz viel Geld und eine Masse auch noch Zeit.
3: Jetzt kommt im Prinzip 7-mal das Gleiche.
2: Ja. Und dann wieder das Letzte, was dann auch noch
3: mal
2: Spaß
3: macht. Sogar, wenn alles klappt, wenn der LKW gut durchkommt, machen wir heute sogar 6.
2: Na, das wäre super.
0: Die nächsten Teile treffen pünktlich ein. Und der Auftraggeber, Baron Dr. Clemens Ritter von Kemski, besucht die Baustelle.
5: Oh, hier habe ich auch noch nicht gesehen.
0: Seit 2003 verwandelt Baron von Kemski ein ehemaliges DDR-Ferienobjekt in ein Luxus-Spa-Ressort mit großem ökologischen Engagement.
5: Ja, sensationell, sensationell. Ich bin da sehr, sehr zufrieden, was ich jetzt auf dem Spontan sehe.
3: Ja, wir haben Adern drin, also es ist von allen ein bisschen was Wolken.
5: Ja.
3: Die Einschlüsse, die ganz natürlich sind, Adern. Ja. Genau, das ist die eine. Der dritte Modul hat schöne Wolkenbildung.
5: Ja, technologisch eine unglaubliche Herausforderung.
0: 2 Millionen Euro investiert der Baron in diesen Pool.
3: Also 25 Meter ist auf jeden Fall eine tolle Länge.
5: Ja, 25, ja, das
3: können dann die ganzen Triathleten hier trainieren.
5: Genau,
3: die können Radl fahren im Harz und dann kommen
5: sie. Mein ältester Sohn ist Triathlet und der zweitälteste macht jetzt auch seinen ersten Triathlet. Und die haben gesagt, Papi, 25 Meter, ist doch klar.
3: Kein Problem.
0: 169.000 Liter Wasser wird der Pool fassen. Viel Wasser, welches hier mitten im Landschaftsschutzgebiet besonders wertvoll ist.
5: Das Wasser spielt für uns eine ganz große Rolle, weil wir sind hier zurzeit nicht angeschlossen an die Trinkwasserversorgung, an die öffentliche, sondern wir gewinnen unser Wasser selber. Und das machen wir auf zwei Wegen. Einerseits, indem wir Oberflächenwasser sammeln, das lebensmittelgerecht aufbereiten und dann auch in diesen Pool zur Verfügung stellen werden. Und wir

0: haben einen Brunnen, wo wir Wasser ziehen dürfen, in einer bestimmten Menge. Und auch dies wird von uns aufbereitet und geht in den Pool.
1: Einige Wochen später. Der Sommer hat begonnen. Es ist Juli. Im Wasserzweckverband Saalfeld-Rudolstadt besprechen Andreas Stausberg und Mario Barth die aktuelle Lage. Auf der Internetseite des Verbandes gibt es seit einigen Jahren eine sogenannte Wasserampel. Grün, Gelb, Rot. Grün heißt keine Einschränkungen. Gelb, Warnstufe 1, bedeutet Verzicht auf Poolbefüllung. Und Rot?
2: Ja, bei Rot, also bei Warnstufe 2 heißt das nur noch Wasser für den menschlichen Gebrauch. Essen, Kochen, Toilette, Körperpflege. Alles andere soll dann nicht mehr, also soll das Wasser nicht mehr für andere Zwecke benutzt werden.
1: In den vergangenen Jahren stand die Ampel mehrfach auf Rot. In diesem Sommer ist bislang nur eine Ortslage betroffen.
2: Seit dem 1. Juli diesen Jahres fahren wir in der Ortslage Schloss Kulm, im Versorgungsgebiet Schloss Kulm, wieder Wassertransporte. Das heißt, dort haben wir ein Defizit von 2 bis 3 Kubikmetern pro Tag.
1: Das bedeutet, dass ein LKW mit 13 Kubikmetern Fassungsvermögen dort befüllt wird, wo gerade genug Wasser vorhanden ist. Er fährt dann an den Ort, wo es knapp wird. In Schloss Kulm müssen 19 Trinkwasseranschlüsse versorgt werden. Hier herrschen besondere geologische Bedingungen. Die Schicht bis zum Grundwasser ist so dick, dass Niederschläge erst nach Monaten oder sogar Jahren Wirkung zeigen. Weil es in den vergangenen Jahren zu wenig Regen gab, reicht der Wasservorrat auch in diesem Jahr nicht aus. Der unterirdische Tank wird befüllt und dann über ein Pumpwerk an die Haushalte verteilt. Das Befüllen von Pools ist in dieser Ortslage untersagt. Die beiden Wasserwerker sind wieder unterwegs. Andreas Stausberg hat kürzlich an einer Konferenz teilgenommen, wo es auch um Klimazwillinge ging.
3: Erfurt in den Jahren 2071 bis 2100 wird dann so sein wie heute Toulouse in Südfrankreich. Also eine ganz spannende Situation, die auf uns zurollt.
2: Und Erfurt ist nicht weit weg von uns.
3: Genau, Erfurt ist nicht weit weg von uns und da wird möglicherweise Lavendel viel mehr wachsen statt Raps oder Olivenbäume statt Kartoffeln.
1: In einigen Teilen Frankreichs dürfen Pools in Trockenzeiten übrigens nicht mehr befüllt werden. Dort ist es sogar verboten, neue Pools zu bauen.
3: Ja, hier hat KI ein Bild geschaffen, wo man sich vorstellen kann, wie es möglicherweise dann aussieht. Also ich bin davon überzeugt, es wird sich eine Veränderung einstellen, die wir ja auch heute schon erleben.
4: Ja, es sieht schon schaurig aus hier, ne? Wenn man so um die Wälder reinschaut.
2: Hier, hier drüben auch auf der linken Seite.
4: Es gibt noch grüne Bäume, ja, aber das südliche Verbandsgebiet sieht noch krasser aus.
1: Unweit vom südlichen Verbandsgebiet hat es im Juli 2025 gebrannt. Etwa 270 Hektar Wald fielen den Flammen zum Opfer. Die Saalfelder halfen mit ihren Tankwagen, Löschwasser für die Feuerwehr und Trinkwasser für die Helfer. Waldbrände und Baumsterben haben fatale Folgen für das Grundwasser. Der Schatten fehlt, der Boden erwärmt sich stärker. Die Verdunstung steigt, der Regen fließt zu schnell ab. Für die Grundwasserneubildung bleibt nur wenig übrig. Auch im Quellgebiet des Aumühlentales sind Veränderungen sichtbar, die vermutlich unumkehrbar sind.
2: Vor 20, 30 Jahren waren das hier richtige Nasswiesen. Je weiter wir runter zum Pumpwerk kommen, war es schon fast Sumpflandschaft, Teiche. Da war kein Hinkommen mit dem Fahrzeug. Dann haben wir auch kleine Stege gebaut, damit wir überhaupt in unsere Pumpwerke gekommen sind. Also so viel Wasser war hier. Ja, wenn ich jetzt noch mal 30 Jahre weiter vielleicht hochrechnen möchte, keine Ahnung, ob hier noch Wasser läuft, in welchen Mengen läuft noch Wasser, wie sieht die Vegetation aus, gibt es den Wald noch, haben wir noch eine grüne Wiese oder ist hier alles kahl? Wir wissen es nicht.
1: Und wie steht es jetzt, im Juli 2025, um die Menge des Quellwassers? Müssen vielleicht weitere Orte mit Wasserwagen versorgt werden? Im Pumpwerk gibt es täglich die genauen Werte.
2: Oben am Gerinne sah es ja schon aus, dass es weniger ist. Der Wasserzähler wird es uns jetzt gleich noch mal ganz genau sagen. Wir haben 7,5 Kubikmeter pro Stunde.
3: Ja. Und im Mai hatten wir?
2: 12,0 Kubikmeter pro Stunde. Jetzt sind wir bei 7,5.
3: Also 4,5 Kubikmeter weniger.
2: Wir haben jetzt noch ca. 100.
3: Pro Stunde.
2: Pro Stunde, genau so ist es. Mhm. Aber wenn sich das jetzt nochmal in den nächsten 6 Wochen um diese 4 Kubikmeter reduzieren sollte, dann kommen wir schon in den Bereich, dass wir Warnstufe 1 bzw. vielleicht sogar Warnstufe 2 ausrufen müssten.
1: Ende August. Bei Landwirt Frank Sallach ist der Weizen geerntet. Das Feld wird für die Rapssaat vorbereitet. Seit etwa 10 Jahren verwendet er eine wassersparende Methode. Als Bauer fühlt er sich mitverantwortlich für den Wasserhaushalt in seiner Region und sucht nach neuen Strategien.
5: Wir haben die Möglichkeit, den Grundwasserspiegel weiter zu stabilisieren, weil ja in unseren urbanen Zentren in Europa immer mehr Wasser verbraucht wird, müssen wir Landwirte gucken, wo wir das Wasser herkriegen.
1: Lehrling Jakob pflügt nicht, er grubbert.
5: Die Grubbertechnik mischt den oberen Bereich des Feldes, mischt die Erntereste ein, zusammen mit der Erde und verhindert so eine Verdunstung der Bodenwasservorräte um mindestens 50%. Der Sommer war schön. Es war für die Landwirtschaft fast optimal gewesen. Es ist eigentlich, sagen wir mal so, ein normales Jahr, wie wir es eigentlich gewöhnt sind von früher. Früher war der Juli einer der regenreichsten Monate im Sommermonate. Ja. Und es wäre schön, wenn es wieder so werden würde. Wir werden sehen, wie sich die ganze Geschichte entwickelt.
1: Den Haselnüssen geht es gut. Zumindest hier. In der Türkei erfroren in diesem Frühjahr die Blüten. Bauer Sallach hofft, seine Ernte zu einem guten Preis verkaufen zu können. Geerntet wird von Mitte September bis November.
6: Raus mit euch aus der Plantage. Ja, ich weiß schon. Alle Mann raus.
1: 900 Gänse haben bereits alles Gras zwischen den Bäumchen abgeknabbert. Bevor sie anfangen, die Stämme anzunagen, sollen sie sich auf den immer noch grünen Wiesen der Sallachs satt fressen. Bis November. Dann gibt es Gänsebraten mit Thüringer Haselnüssen. Der Bau des Familienpools bei Manuel Kelm in Braunsroda ist Ende August weit fortgeschritten. In den nächsten beiden Tagen will Andrea Münnich ihn mit ihrem Team so weit fertigstellen, dass der erste Wassertest beginnen kann. Monatelang hat Manuel Kelm nach Feierabend verfugt, betoniert, gespachtelt. Freunde und Familie haben geholfen. Heute darf er zuschauen.
7: Es ist interessant, also auch mal zu sehen, wie es dann eigentlich auch wirklich gemacht wird. Also bin ja Laie, was es angeht. Und also alle Schritte hätte ich jetzt so gar nicht gedacht, dass man die so braucht oder machen muss. Aber es ist schon, hat schon alles Hand und Fuß.
1: Das Vlies ist verklebt. Jetzt kommt der nächste wichtige Moment.
8: Nee. So rum. Rundherum.
9: Wir wollen jetzt hier die Folie reinmachen, damit wir letztlich dann Wasser reinlassen können und gebadet werden darf.
1: Die Poolfolie muss dicht sein. Sonst wäre monatelange Arbeit umsonst. Andreas Stausberg und Mario Barth sind Ende August wie jede Woche im Quellgebiet unterwegs. Die Wiesen sind überraschend grün geblieben. Der regenreiche Sommer hat den Quellen gut getan. Doch ein regenreiches Jahr allein reicht nicht aus.
2: Wir waren es immer gewohnt, dass Wasser immer 24 Stunden, 365 Tage aus dem Wasserhahn läuft, in einer guten Qualität, mit einem ordentlichen Versorgungsdruck. Aber das ist in anderen Bereichen auf dieser Welt nicht so. Und ich denke mal, auch wir müssen uns langsam Gedanken machen, dass wir bewusst, einfach wirklich bewusst mit dem Trinkwasser umgehen. Dann würde ich sagen, dann ist auch in der Zukunft doch noch eine gute Wasserversorgung hier in unseren Bereichen möglich.
1: In Braunsroda wird ungeduldig der Wassertest erwartet. 50 Meter Rohr, 100 Quadratmeter Vlies und Folie, 35 Tonnen Beton, ca. 20 Tonnen Schotter. 4 Monate Arbeit. Der Moment steht bevor, auf den sie so lange hingearbeitet haben.
9: Also das ist eigentlich das, worauf man hinarbeitet. Und wenn man dann merkt, dass der Rest hummelt, damit er endlich rein kann, das ist eigentlich so das Schönste.
1: Heute wird es noch keinen Kopfsprung ins kalte Nass geben. Wenn alles dicht ist, kann der Pool bald ganz befüllt werden. In Deutschland gibt es schätzungsweise 2,2 Millionen private Pools.
7: Komm mit.
10: Hier ist kalt, kaltes Wasser.
1: Jedes Jahr kommen über 9.500 neue dazu. Wie dieser, ein Familienpool.
7: Gefällt's dir, Maria? Lilly? Gefällt's euch? Na dann, da kann die Badesaison beginnen, würde ich sagen.
1: Die Auftragsbücher der Poolbauer in Deutschland sind voll. Wie lange das noch so weitergehen kann, wird auch vom verantwortungsvollen Umgang mit dem kostbaren Gut Wasser abhängen.
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15: Guten Abend. Der Sommer fährt hoch. Bei 30 Grad stand heute so manche Schweißperle auf der Stirn, auch bei unseren Reportern. Hier sind 3 unserer Themen am Donnerstagabend. Billigware. Prüfer der Landesdirektion stellen erhebliche Mängel fest. Schönheitskur. Fichtelberghaus soll im neuen Glanz erstrahlen. Und Theater der Welt. Chemnitz vor großem Bühnenspektakel. Wer vom Dresdner Flughafen aus in den Urlaub startet, freut sich womöglich über leere Schalterhallen, kurze Warteschlangen und freie Sitzplätze. Das ist aber auch ein Problem. Wegen dieser schlechten Auslastung muss der defizitäre Flughafen mit 3-stelligen Millionenbeträgen am Leben gehalten werden. Mit Geld von uns Steuerzahlern. Über die Verwendung dieser Gelder in Sachsen wacht der Landesrechnungshof. Und der hat heute seinen aktuellen Bericht vorgestellt.
16: Sachsen habe kein Einnahmeproblem, so der Landesrechnungshofpräsident bei der Vorstellung des aktuellen Berichts. Das Problem seien vielmehr die Ausgaben, beispielsweise Fördermittel für Maßnahmen, die mit dem eigentlichen Förderzweck nur wenig zu tun hätten.
17: Unter anderem wurde die Verbesserung der Raumakustik eines Ratskellersaals, die Erneuerung von Türen und Fenstern einer Sternwarte, ein digitaler Tierparkgrundgang einer Kommune sowie die Anschaffung eines Sanitärtrailers für einen Städteverbund finanziert. Also zahlreiche investive Förderung aus dem Programm dient nach unserer Auffassung nicht der Daseinsvorsorge.
16: Deutliche Kritik auch am Umgang mit den sächsischen Flughäfen. Vor allem Dresden sei kaum ausgelastet und verursache enorme Kosten für den Freistaat, ohne dass der als Hauptanteilseigner eine Strategie erkennen ließe.
18: Einflussmöglichkeiten als Gesellschafter. Wir reden hier immerhin über eine Beteiligung mit gut 77%. Blieben ungenutzt. Das Vorliegen eines wichtigen staatlichen Interesses, das nach Haushaltsrecht Voraussetzung für jede staatliche Unternehmensbeteiligung ist, wurde mit Blick auf veränderte Rahmenbedingungen nicht überprüft.
16: Kosten könnten auch gespart werden mit der Digitalisierung der Verwaltung. Bei der Umsetzung aber liege Sachsen bundesweit auf dem vorletzten Platz. Besorgniserregend seien zudem die Zinsverpflichtungen.
19: 300 Millionen Euro Zinsen für die Kreditbeschaffung nur bis zum Jahr 2025. Zinsen für neue angedachte Kredite kommen dann noch on top hinzu. Der Tag, an dem Sachsen pro

0: ist Dirk Panther als Wirtschaftsminister des Freistaates gewohnt. Doch finden die meist an Verhandlungstischen statt. Heute besuchte der Politiker zwei Unternehmen in Leipzig und musste dort gleich selbst mal Hand anlegen. Im ZAW, dem Zentrum für Aus- und Weiterbildung Leipzig GmbH, will der Minister herausfinden, ob und wie das von seinem Ministerium aufgelegte Investitionsprogramm Zukunftspaket 1 für Ausbildungsstätten ankommt.
1: Obwohl wir ja weniger Mittel momentan haben, die zurückgehen, haben wir gesagt, im Handwerk, da legen wir wirklich einen Schutzmantel drüber und schauen, dass wir die Verbundausbildung weiterhin finanzieren können, dass wir unseren Drittelanteil als Land auf jeden Fall aufbringen, dass wir darüber hinaus auch schauen, dass wir investiv was tun, weil wir haben hohe investive Bedarfe in ganz Sachsen, in den Lehrstätten.
0: 180 Lehrlinge sind hier in 25 Berufen im Bereich Logistik und Metallverarbeitung in Ausbildung oder Umschulung. Die zusätzlichen Fördermittel vom Land werden dringend gebraucht.
2: Wir stehen natürlich immer vor der Herausforderung, dass wir die installierte Basis an Maschinen möglichst aktuell halten wollen. Und mit diesen Mitteln, eigenen und dann Fördermitteln, versuchen wir, den Auszubildenden eine möglichst moderne oder sehr moderne, aktuelle Ausrüstung zu bieten.
0: Dann geht es auch schon weiter zu Elektroanlagenbau Rübner, ein nach der Wende gegründetes Familienunternehmen. Hier legt man viel Wert auf Aus- und Weiterbildung. Der neu aufgelegte Meisterbonus sei eine große Unterstützung.
1: Der war erst bei 1.000, dann bei 2.000 Euro. Wir haben den jetzt dieses Jahr im laufenden Haushalt auf 3.000 Euro erhöht und wollen das auch in den nächsten Jahren erhalten, weil das für uns ein wichtiges Signal ist, dass wir die jungen Menschen unterstützen wollen, wenn sie sich entscheiden, nach einer erfolgreichen Ausbildung doch noch mal einen Schritt weiter zu gehen.
0: Der Tag endet für den Wirtschaftsminister mit vielen neuen Eindrücken und Anregungen, um dem Fachkräftemangel in Sachsen noch besser entgegentreten zu können.
3: Da rieben sich gestern Abend einige verwundert die Augen, als die Meldung die Runde machte, dass sich RB Leipzig von seinem Trainer Ole Werner getrennt hat. Und das, obwohl der Club in der neuen Saison wieder zurück in der Champions League ist. Die Umstände für den Rauswurf sind weiter nicht ganz klar.
4: Das war's also für Ole Werner. Dass auch erfolgreiche Trainer gehen müssen, kommt schon mal vor im Fußball. Die Art und Weise war aber unwürdig. Für RB-Insider Guido Schäfer gibt es nur Verlierer.
5: Und überall wurde diskutiert, was Ole Werner alles nicht kann, was das globale Team um Jürgen Klopp an ihm auszusetzen hat und dass ein jähes Ende bevorsteht. Also sind alle beschmutzt und verletzt worden für Klopp und Co. Ist das nicht gut, dass das so rauskam, schon vor Wochen? Ole Werner ist auch beschmutzt und verletzt.
4: Sportdirektor Marcel Schäfer galt lange als Unterstützer von Ole Werner. Nun wurde er von den Verantwortlichen von Red Bull ganz vorn Jürgen Klopp überstimmt. Auch Schäfers Position ist somit beschädigt.
5: Ein guter Mann, der wird auch bleiben, Sportvorstand. Und die Frage aller Fragen ist ja für mich, jetzt holen Sie Martin De Michelis ja. Sie wollten eigentlich das obere Trainerfach greifen, aber da kriegen Sie keinen Trainer, weil der Anspruch von Red Bull oder von RB an den Trainer ist, er soll Klasse haben, er soll Charisma haben, er soll am besten auch noch geil aussehen, ein tolles, volles Haar haben, aber zeitgleich auch biegsam sein und empfänglich für all die Anregungen des Global Teams. Das beißt sich ja.
4: Der Umgang mit Ole Werner hat RB Leipzig für absolute Top-Trainer nicht attraktiver gemacht.
3: Was heute in Sachsen noch so passiert ist, das fasst Katrin Klausner jetzt in unseren Kurznachrichten zusammen.
6: Neues Forschungszentrum. An der Universität Rostock ist ein Institut für Hochenergie-Dichtephysik eingeweiht worden. Es entstand in enger Kooperation mit dem Helmholtz-Zentrum Dresden-Rossendorf und soll die Grundlagen für die laserbasierte Kernfusion erforschen. Ziel ist es, in der Zukunft klimaneutrale Fusionskraftwerke bauen zu können. Pfleger vor Gericht. Heute beginnt in Chemnitz ein sogenanntes Sicherungsverfahren gegen einen 23-jährigen Mann aus dem Libanon. Er soll Anfang des Jahres eine 91-jährige Bewohnerin eines Pflegeheims erdrosselt haben. Der Mann gilt als schuldunfähig, aber weiterhin gefährlich und soll in einem psychiatrischen Krankenhaus untergebracht werden. Postkartenausstellung. Auf Schloss Lauenstein im Osterzgebirge sind derzeit historische Ansichtskarten aus der Umgebung zu sehen. Die Karten stammen überwiegend aus der Zeit um 1900, jener Epoche, in der die Ansichtskarte zu einem beliebten Kommunikationsmittel wurde. Zu sehen sind seltene und teils kunstvoll gestaltete Karten aus Altenberg, Geising oder Schmiedeberg, größtenteils aus privaten Sammlungen.
3: Ob im Onlineshop oder im Laden um die Ecke. Wir kaufen

0: kaufen täglich Produkte, ohne zu wissen, ob sie wirklich sicher sind. Das findet aber die Gauss in Chemnitz heraus. Dahinter verbirgt sich, Achtung, die gewerbeaufsichtliche Untersuchungsstelle der Landesdirektion Sachsen. Sie deckt gefährliche Mängel auf. Wie die Produkttests genau ablaufen und was die Prüfer alles ans Licht bringen, das zeigen wir Ihnen jetzt.
1: In einem unscheinbaren Labor in der Chemnitzer City wird ein Capybara-Kuscheltier für die Zerreißprobe vorbereitet. Das Billigprodukt aus Fernost war der Marktüberwachung der Landesdirektion im Internet aufgefallen. Trotz CE-Kennzeichen könnte das Kuscheltier eine Gefahr für Kinder sein. Und tatsächlich, bereits bei geringer Belastung reißt ein Ohr ab. Vor allem für die Kleinsten besteht dann die Gefahr des Verschluckens.
2: Jedes Kind könnte hier reingreifen und könnte jetzt an die Füllung kommen. Ne?
3: Ja.
2: Genau.
1: Die Marktüberwachung der Landesdirektion reagiert auf Hinweise von Verbrauchern und vom Zoll oder spürt selbst stichprobenartig Gefahren auf. Häufig sind es Schnäppchen aus Fernost.
4: Die Landesdirektion, speziell die Marktüberwachung, ist wie so ein Schutzengel, der für die Verbraucher da ist. Wir sind im Hintergrund, man sieht uns nicht, man hört uns nicht, aber wir sind für die Verbraucher da, damit möglichst sichere Produkte dann in ihrem Haus landen.
1: Hier stoßen die Prüfer auf Batteriefächer, die sich von Kinderhänden öffnen lassen und dann Batterien freigeben. Lose Kleinteile könnten aber von Babys und Kleinkindern verschluckt werden. Bei diesem Laufrad wiederum stellen die Prüfer akute Quetschgefahr für die kleinen Kinderhände fest.
5: Es gibt den sogenannten Kinderprüffinger, so wie es für Erwachsene gibt. Und dort wird geguckt, kann der Finger sich hier einquetschen. So, und der Finger passt hier im Grunde genommen rein. Das heißt, das Kind, was mit dem Laufrad fährt, kann sich unten festhalten, den Lenker verdrehen und quetscht sich beispielsweise einen kleinen Finger ab.
1: Was durch die Sicherheitsprüfung fällt, darf nicht mehr verkauft werden. Auffällig ist, dass fast alle gefährlichen Produkte eine CE-Kennzeichnung haben. Die suggeriert den Kunden geprüfte Sicherheit. Dabei bringt sie jeder Hersteller selber an. Wie bei dieser Verteilersteckdose, die unter Druck zerbricht und brandgefährlich dünne Kabelquerschnitte hat.
5: Hätte der VDE nie zertifiziert und per Prüfzeichen, also es druckt jeder drauf, der denkt, was eigentlich nicht sein darf. Und hier ist auch nochmal ein GS-Zeichen drauf gewesen, was hier hätte auch nicht drauf sein dürfen.
1: Die Tage solcher Capybara-Kuscheltiere sollten gezählt sein, zu gefährlich für Kinder. Der Online-Händler bekommt eine Anzeige und darf sie nicht weiter vertreiben. Erfahrungsgemäß wird das Kuscheltier aber schon bald unter neuem Namen auftauchen. Die Arbeit geht der Prüfstelle nicht aus.
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0: 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Mit der Fußball-

0: Fußball-WM wird dieser Tage wieder fleißig getippt und orakelt. Auch in Zoos, im Tierpark Chemnitz, da sollten heute Erdmännchen das Deutschlandspiel gegen die Elfenbeinküste vorhersagen. Dafür gab es einen Fußball gefüllt mit Schwarzkäferlarven. 7 Erdmännchen und ein Jungtier gingen sofort ins Pressing und kämpften um den Ballbesitz. Doch es fiel kein einziges Tor. Das Erdmännchen-Orakel tippt also auf ein Unentschieden. Ob die tierischen Experten richtig liegen, zeigt sich am Samstagabend auf dem Rasen im Fußballstadion von Toronto. Ja, die Geschichte des Fichtelberghauses, die beginnt im Sommer 1889. Damals sah das Haus aber noch anders aus, denn in den 60er Jahren zerstörte ein Feuer das alte Fichtelberghaus. Zu DDR-Zeiten neu aufgebaut und nach der Wende umgebaut, ist das Hotel aktuell geschlossen. Denn es wird wieder gebaut. Neue Investoren haben Großes vor und wollen das Fichtelberghaus noch in diesem Jahr im neuen Glanz erstrahlen lassen.
1: Was treten hier vom Film?
2: Na, einen über die Vergangenheit, die Gegenwart, vor allem aber die Zukunft des mittlerweile 137 Jahre alten Fichtelberghauses und seinem Hotel, dem höchstgelegenen zumindest im Osten Deutschlands. Zugleich ist es ein Film über die beiden anderen Herren im Bild neben Bauhandwerker Michael Schönfeld. Der eine, ein Vogtländer, ist nach der Übernahme von Liftanlagen und Hotel sozusagen der Lenker und der andere der, sagen wir, Vordenker beim Wiederbeleben des Hauses auf 1214 Metern Höhe. Alle drei Männer eint dieselbe Vision und die Liebe zum Fichtelberg.
3: Ich bin Mario Günther, Tischlermeister und Designer und habe das Glück, das Fichtelberghaus in ein völlig neues Korsett zu bringen.
4: Wir denken, dass es hier einfach am schönsten ist und also damit meine ich einfach die Region Ostdeutschland, Sachsen und das ist, die Natur ist wunderschön, die Menschen sind sehr herzlich. Und dann hier dieses wichtige und tolle Haus wieder in neuen Glanz aufstrahlen zu lassen, ist einfach eine tolle und wichtige Angelegenheit, denke ich.
5: Das Besondere ist, dass das auf dem höchsten Berg Sachsens steht und dass man da auch stolz drauf sein kann, dass das hier so wiederbelebt wird.
2: Hinzu kommen noch ein paar persönliche Beziehungen zu diesem geschichtsträchtigen Gebäude.
4: Da bin ich als kleiner Knirps, vielleicht 6 oder 7 Jahre alt, war ich zu einem Skirennen hier am Fichtelberg und dann sind wir in der Mittagspause ins Fichtelberghaus gegangen und ich habe hier Nudeln mit Tomatensauce und Jagdwurst gegessen, das weiß ich noch.
3: Zum einen haben wir hier geheiratet, meine Silvia und ich, und es war wunderschön und das war hier alles Restaurant und zum anderen können wir das Ganze jetzt wieder komplett umgestalten, so dass es den jetzigen Ansprüchen auch gerecht wird.
2: Andere Ansprüche jedenfalls als vor 25 Jahren, als Mario Günther und seine Firma schon für den Vorbesitzer Hotel und Restaurants gestalten durften. Eins ist auch jetzt während der Bauarbeiten oben drüber und drumherum in Betrieb. Die übrige Gastronomie aber, der Spa- und Saunabereich und die Zimmer, alles wird neu gedacht und ungefähr so sieht sie am Computer aus, die Zukunft.
3: Und wenn du jetzt hier im Bett liegst, kannst du in horizontaler Ebene im Prinzip dann schon auf der anderen Seite den Kalkberg sehen. Beziehungsweise auf der anderen Seite wiederum kannst du bis weit ins sächsische Unterland reinschauen. Es wird eine sehr gemütliche und warme Gestaltung.
4: Man kann sich das so ein bisschen wie so eine Almhütte vorstellen.
2: Die Zeit drängt. Im November soll Abnahme und ab 1. Dezember das Fichtelberghaus wieder komplett offen sein.
0: Und nun haben wir weitere Kurznachrichten aus Sachsen.
6: Baustart. In Chemnitz ist heute offiziell mit dem Bau der Straßen- und Citybahnstrecke nach Limbach-Oberfrohna begonnen worden. Wie der Verkehrsverbund Mittelsachsen informierte, wird zunächst der Bahnring um die Innenstadt gezogen. Die Kosten für die 4. Ausbaustufe des Chemnitzer Modells liegen im mittleren 3-stelligen Millionenbereich. 90% davon sind Fördermittel von Bund und Freistaat. Streik im Großhandel. Die Beschäftigten beim Chemnitzer Großhändler Edeka Food Service sind am frühen Morgen in einen Warnstreik getreten. Sie folgten damit einem Aufruf von Verdi. Die Gewerkschaft fordert 7% mehr Gehalt für die Mitarbeiter. Die Erhöhung soll zudem mindestens 220 Euro im Monat betragen. Die nächste Verhandlungsrunde findet Ende Juni statt. neue Freizeitanlage. An der Talsperre Pöhl im Vogtland wird am Wochenende auf dem früheren Autokinoparkplatz ein Pumptrack eröffnet. Dabei handelt es sich um einen Hindernisparcours für Inlineskater und Radfahrer. Derzeit finden noch letzte Verschönerungsarbeiten statt. Die 1200 Quadratmeter große Anlage ist rund um die Uhr kostenlos nutzbar und soll vor allem junges Publikum anlocken.
0: Auch über 80 Jahre nach dem Ende des Zweiten Weltkriegs sind die Spuren von damals noch zu finden. So zum Beispiel ganz in der Nähe von Zittau im heute polnischen Czniawka. Dort stehen die Mauern der damaligen Zittwerke. Das war ein Rüstungsbetrieb, dessen Vergangenheit das Zittauer Kulturgeschichtliche Museum gerade erforscht.
7: Es sind die Ruinen brutaler Ausbeutung. In diesen Mauern wurden die Triebwerke für das erste Düsenflugzeug der Welt gebaut, eines der Wunderwaffen der Nazis.
8: Hier ist eben das erste Strahltriebwerk in Serie gebaut worden. Und davon profitieren wir ja heute auch noch, denn das sind die Düsentriebwerke von unseren Passagiermaschinen, sind die Nachfahren von diesem Strahltriebwerk. So gesehen, es war eine geniale Konstruktion, die auch funktioniert hat. Aber natürlich, die ohne Rücksicht auf Verluste gebaut worden ist, unter der Inkaufnahme von vielen Opfern.
7: Die Zittwerke in Kleinschönau, polnisch Czniawka, 10 Autominuten vor Zittau. Als die Junkerswerke in Dessau zerbombt waren, errichtete Nazi-Deutschland ab 1943 einen Rüstungskomplex an der Neiße, Tarnname Zittwerke.
8: Dieser Betriebsteil war ausgelegt für 5000 Arbeiter, die hier in diesem Gelände auch dann gelebt haben.
7: Teils wohnen noch immer Leute im 900 mal 1000 Meter großen Areal. Dieses Gebäude fungierte als KZ für 450 Menschen aus Auschwitz.
9: So, dass dieses KZ tatsächlich 4 Wachtürme und ein Zaun mit Todesdraht hatte. Also, und auch ein Staffel Hunde und 50 Bewachsoldaten.
7: Im Kulturhistorischen Museum Zittau hält Professor Jos Tomlo, ein niederländischer Historiker, einen Vortrag. Er verneint die hartnäckigen Gerüchte von unterirdischen Geheimanlagen. Die Zittwerke wären aber auch so schon ein Ausdruck von Krieg und Barbarei.
9: Das waren alle Zwangsarbeiter. Und also die meisten Arbeiter waren Zwangsarbeiter. Es gab ein paar aus Dessau.
8: Dann gibt es auch die Geschichte, dass der Auschwitz-KZ-Arzt Josef Mengele hier gewesen ist. Darauf werden wir natürlich auch eingehen und wahrscheinlich mal versuchen zu erzählen, herauszudestillieren, wie wahrscheinlich das gewesen ist.
7: Im November will das Zittauer Museum eine umfassende Ausstellung eröffnen. Aus über 20 teils sehr kleinen Betrieben, Werkstätten in Zittau und rund um Zittau-Kleinschönau hätten die Zittwerke insgesamt bestanden. Ein Mythos, ein Monstrum, ein ungeheures Forschungsobjekt.
0: Und auch das Festival Theater der Welt funktioniert. Alle 3 Jahre wird es in einer anderen deutschen Stadt ausgerichtet. Diesmal ist Chemnitz Schauplatz für kulturelle Vielfalt aus aller Welt. Quasi so als Nachtrag zum Kulturhauptstadtjahr 2025. 33 Produktionen aus allen Kontinenten, darunter etliche Deutschland- und Europa-Premieren, sind in Chemnitz zu sehen. Und heute ist Festivalstart.
10: Behind me is Paper Planet, an amazing place where everything is made out of paper and tape.
11: Hinter uns seht ihr schon Paper Planet und wenn ihr gleich reingeht, werdet ihr sehen, hier besteht alles aus Papier und Pappe und Klebeband.
12: Mit einer Art Do-it-yourself-Theater begeistern die Künstler von Down Under. Das australische Polyglot Theater zeigt kein fertiges Theaterstück, sondern lädt zum Mitmachen ein.
13: Bei unseren Stücken soll das Publikum mitgestalten, vor allem Kinder und Familien. Wir bieten etwas und die Leute können selbst wählen, ob sie sich verkleiden oder eigene Welten bauen.
12: Mit der Welt aus Pappe wird das Theater der Welt Festival eröffnet. In der Hartmann-Fabrik, dem ehemaligen Besucherzentrum der Kulturhauptstadt, wo vorab die künstlerische Planung stattfand und der Intendant des Chemnitzer Theaters als gleichzeitiger Festivalleiter schon wichtige Entscheidungen traf.
14: Wir haben unseren gesamten Spielplan darauf eingerichtet, denn die Bühnen werden jetzt gebraucht für die 33 Gastspiele, die wir hier erwarten. Natürlich müssen die auch probieren, es muss eingeleuchtet werden, es müssen die Tontechnik eingerichtet werden, die ganzen sicherheitstechnischen Abläufe müssen gewährleistet werden. Und das ist wirklich eine große Herausforderung.
12: Im Spinnenbau, ein wenig außerhalb des Chemnitzer Stadtzentrums, werden die meisten Stücke gezeigt. Raumgreifende Installationen wie die der kanadischen Künstler Mia und Eric, die sich mit dem Thema Wald beschäftigen. Für das chinesische Paper Tiger Theater Studio wurde sogar eine ganze Halle umgebaut, weil die Künstler einen authentischen Ort wollten, der noch nach Ruß und Maschinenöl riecht.
15: Der Raum ist kein klassischer Theaterraum. Das hat uns sehr gefallen. Wir haben einen wichtigen Faktor von diesem Raum abgeleitet. Den Ruß und die Asche. Der Künstler Ai Weiwei hat die Videoinstallation zu dem Stück entwickelt. Auch die Idee der Asche kommt von ihm.
16: Die Erstgedanken waren 40 Kubikmeter glühende Kohlen in dieser Halle. Ja, und da prallen die Welten aufeinander, deutsche Bürokratie und Sicherheit. Und 40 Kubikmeter glühende Kohlen gehen nicht einher. Wir machen das jetzt draußen, natürlich in abgespeckter Form, und dann geht das Stück hier drin weiter.
12: Weiter geht das Festival bis zum 5. Juli mit noch vielen faszinierenden Gastspielen aus aller Welt.
0: Und zum Ende der Sendung schauen wir jetzt noch zum Wetter mit Stefanie Meißner. Der Sommer, der macht mit über 30 Grad jetzt ernst. Trotzdem sollten Sie einen Schirm immer dabei haben. Sicher ist sicher. Ja, und morgen Abend, da begrüßt Sie dann Anja Köbel zum Sachsenspiegel. Und wie schon angekündigt, der kommt dann live aus Pirna. Tschüss und bis bald.
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0: Um 3 Uhr mit Katja Kindermann. Die EU verlängert ihre Wirtschaftssanktionen gegen Russland und zwar erstmals nicht um 6, sondern um 12 Monate. Das haben die EU-Staats- und Regierungschefs auf ihrem Gipfel in Brüssel entschieden. Es war das erste Treffen seit der Abwahl des ungarischen Rechtsnationalisten Orbán. Eine Einigung der 27 Staaten war ohne ihn wieder möglich. An dem Treffen nimmt auch der ukrainische Präsident Zelensky teil. Er forderte erneut eine schnelle EU-Vollmitgliedschaft. Weiteres Thema des Gipfels ist der Umgang mit China. Die Europäische Union wirft China vor, den eigenen Unternehmen mit Staatshilfen einen unfairen Vorteil auf dem Weltmarkt zu verschaffen. Die Verhandlungen über ein endgültiges Abkommen mit dem Iran werden voraussichtlich noch an diesem Wochenende auf technischer Ebene beginnen. Das hat US-Vizepräsident Vance angekündigt. Aus Washington, Nina Barth.
1: In den USA ist das Rahmenabkommen die Grundlage für die anstehenden Verhandlungen, parteiübergreifend auf viel Kritik gestoßen. Vance verteidigte es als Win-Win-Situation für beide Seiten und richtete deutliche Worte an Kritiker aus Israel. Die USA hatten den Krieg gemeinsam mit Israel begonnen. Vance sagte, sie sollten sich daran erinnern, dass die USA der einzig mächtige Verbündete sei, den Israel noch habe. Und Vance betonte, es seien die USA, die den Großteil der israelischen Waffen finanzierten.
0: In Hamburg endet heute die Innenministerkonferenz von Bund und Ländern. Erwartet werden mehrere Beschlüsse, die für Verbesserungen beim Zivil- und Katastrophenschutz sorgen sollen. Das hat vor allem damit zu tun, dass Deutschland schon seit einer Weile im Fokus russischer Sabotage und Spionage steht. Auch auf weitere Angriffe von Linksextremisten auf die kritische Infrastruktur will man besser vorbereitet sein. Bei der Fußball-WM hat Co-Gastgeber Kanada einen großen Schritt in Richtung K.O.-Runde gemacht. Kanada gewann mit 6:0 gegen Katar. Aus dem ARD-WM-Team Silke Heine.
2: Dank des deutlichen Sieges übernimmt der Co-Gastgeber sogar die Führung in der Gruppe B vor der Schweiz, die beim 4:1 gegen Bosnien-Herzegowina ebenfalls den ersten Sieg bei dieser WM feierte und genau wie Kanada 4 Punkte auf dem Konto hat. Die Freude der Kanadier ist allerdings nicht ungetrübt, denn Ismaël Koné verletzte sich nach einem Foul offensichtlich schwer, musste mit einer Trage vom Platz gebracht werden. Der für Koné eingewechselte Nathan Saliba widmete sein Tor zum 4:0 seinem Teamkollegen. Im ersten Spiel des Tages hatten sich Tschechien und Südafrika 1:1 getrennt.
0: Das waren die Nachrichten. Das Wetter in Deutschland. Tagsüber gebietsweise freundlich, im Nordwesten teils starke Gewitter. Höchstwerte 23 bis 28 Grad an den Küsten bis 38 Grad am Oberrhein. Am Samstag zeitweise heiter, vor allem im Osten Schauer und Gewitter möglich. 23 bis 38 Grad. Und auch am Sonntag heiter, im Tagesverlauf steigt die Unwettergefahr bei 20 und bis 38 Grad. Es ist 3:03 Uhr.
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4: Und wir begrüßen Sie zu dieser Aktuellen Stunde. Ja, ist es schon Frieden? USA und Iran haben eine Absichtserklärung unterschrieben zur Beendigung des Krieges und zur Öffnung der Straße von Hormuz.
5: Donald Trump unterzeichnete heute Nacht in Frankreich im Schloss Versailles, nicht wie ursprünglich geplant, morgen in der Schweiz. Die geschichtsträchtige Kulisse mit Gold und Pomp und Gloria hat dem US-Präsidenten wohl etwas mehr zugesagt.
4: Ja, in Versailles wurden schon einige Kapitulationen besiegelt. Trump kapituliere hier ebenfalls vor dem Iran, so sagen es zumindest Kritiker. Zumindest haben die USA in Nahost nichts gewonnen.
6: Die Inszenierung ist ganz nach seinem Geschmack. Donald Trump gestern Abend im Schloss Versailles. Der französische Staatschef hat ihn zum Dinner in den Spiegelsaal eingeladen. Dort unterzeichnet der US-Präsident dann den Iran-Deal. An dem Ort, an dem auch der Erste Weltkrieg beendet wurde. Anschließend wird Trump gefeiert wie der König der Welt. Bei seiner Abreise kann er seinen Stolz kaum verbergen. Es ist unterschrieben. In Versailles, ruft er den wartenden Journalisten zu. Auch der Iran hat das Abkommen unterschrieben und veröffentlicht dieses Bild des Präsidenten. Das Rahmenabkommen soll sofort in Kraft treten. Es sieht vor, die Waffenruhe um weitere 60 Tage zu verlängern. Außerdem öffnet der Iran die Straße von Hormuz. Im Gegenzug wollen die USA Sanktionen gegen den Iran lockern und die Seeblockade iranischer Häfen aufheben. Der Deal sieht auch ein dauerhaftes Ende der Kämpfe vor, auch im Libanon. Die Absichtserklärung kommt pünktlich zum Treffen der Verteidigungsminister der NATO-Länder in Brüssel. Am Rande kündigt heute Deutschland Hilfe bei der Minenräumung in der Straße von Hormus an.
7: Während wir hier sprechen, fährt unser Minenjagdboot Fulda und der Tender Mosel durch den Suezkanal Richtung Rotes Meer. Die Einheiten werden vorstationiert für eine mögliche Mission in der Straße von Hormus. Diese Vorausstationierung ist eine, wenn Sie so wollen, vorausschauende, vorsorgliche Maßnahme.
6: Doch ein dauerhafter Frieden ist alles andere als sicher. Streitthemen sind weiter mögliche Gebühren für die Straße von Hormus. Darüber hinaus die Frage, wie es mit dem iranischen Atomprogramm weitergeht. In Teheran herrscht Enttäuschung. Viele im Iran hatten auf einen Regimewechsel gehofft.
8: Jetzt ist die Frage natürlich wieder nach diesen militärischen Auseinandersetzungen und auch nach diesen langen Verhandlungen, was muss eigentlich passieren, damit das Regime nicht gestärkt, und das ist der Anschein, den man im Moment jedenfalls nach außen hat, bestehen bleibt.
6: Deutliche Kritik auch in den USA. Und dass sie den Iranern nun 300 Milliarden Dollar zusagen wollen, wer hat diesen Krieg gewonnen? Warum haben wir ihn begonnen? Am späten Nachmittag kommen die Staats- und Regierungschefs in Brüssel zusammen. Bundeskanzler Friedrich Merz bestätigt, dass Deutschland seinen Teil beitragen wolle.
9: Ich habe immer gesagt, dass wir das uns vorstellen können, dass wir zum Beispiel mit Minenräumern dort auch dafür sorgen, dass auch militärisch dieses abgesichert wird, was jetzt da vereinbart worden ist. Aber das erfordert eine klare Rechtsgrundlage, das erfordert ein Mandat des Deutschen Bundestages.
6: Bis morgen Mittag wollen die Staatschefs in Brüssel tagen. Es soll um die Finanzen und um den Beitritt der Ukraine gehen. Doch das Thema Iran wird sicher auch hier intensiv besprochen werden.
5: Ja, und der nächste Spielort beim Thema Iran ist Genf. Dort ist unsere USA-Korrespondentin Gudrun Engel bereits schön am See und zugeschaltet. Gudrun, in der westlichen Welt schüttelt man den Kopf darüber, was Trump alles an Zugeständnissen dem Iran gemacht hat. Wie sieht man das denn in den USA?

0: Das kommt sehr stark darauf an, wen man fragt. Die Demokraten sind natürlich entsetzt, aber auch die Hardliner bei den Republikanern, die sogenannten Falken, die ehemaligen Reagan-Republikaner, die sind auch überhaupt nicht amused, denn Iran, das war immer Staatsfeind Nummer eins. Und jetzt stellt sich Donald Trump eben hin und sagt, das ist das beste Abkommen, das man je mit Iran gehabt habe. Und es sei wahnsinnig viel besser als das, was man unter Obama geschlossen habe. Nur wenn man auf die Details guckt, merkt man natürlich, der reine Faktencheck sagt, das ist Quatsch. Und entsprechend wenig Begeisterung gibt es. Donald Trump selbst ficht das natürlich überhaupt nicht an. Er verkauft das Ganze eben, wie gesagt, als bestes Abkommen ever. Und auch J.D. Vance, der schon seit Ewigkeiten jetzt im Weißen Haus zur Presse spricht, hat auch noch mal genau das betont.
1: Ja, es wird ja aber gemutmaßt, dass Trump diesen Deal am Ende seinem Vize, eben J.D. Vance, so ein bisschen in die Schuhe schieben will. Fällt da gerade auch ein bisschen diese Administration auseinander?
0: Nein, also die stehen alle ganz geschlossen zueinander. Das ist ja immer so ein Taktieren, ja? Was macht der Präsident, was macht der Vize? In dem Fall war es natürlich für Donald Trump eine maximal gute Option, das in Versailles, in diesem historischen Ort zu unterschreiben und nicht auf J.D. Vance zu warten. Wir sind immer noch gespannt, ob J.D. Vance hierher kommt in die Schweiz, um die erste Verhandlungsrunde anzuführen. Denn die Hotels und die Vorbereitungen und so weiter, das ist alles nach wie vor gebucht. Vielleicht geht es also morgen los mit der ersten Verhandlungsrunde. J.D. Vance hat gerade gesagt, heute beginnt diese 60-Tage-Frist für diese Runde. Wir wissen, Pakistan will kommen. Wir wissen, Katar will kommen als Vermittler. Ob aus dem Iran jemand kommt, wissen wir noch nicht. Und deswegen hat sich wahrscheinlich auch J.D. Vance noch ein bisschen bedeckt gehalten bislang.
1: Und da gibt es ja auch noch sicher eine Menge zu verhandeln. Vielen Dank, Gudrun Engel, in die Schweiz. Und wir wollen das Thema vertiefen. Was heißt das jetzt für den Rest der Welt?
2: Es gibt nämlich noch eine Menge zu fragen und Fragen stellen wir an Professor Clemens Fischer. Er ist Politikwissenschaftler an der Universität Köln und bei uns auch gerne in der Funktion des Welterklärers. So, Kriegsende ist ja normalerweise ein Grund zum Feiern. Ist es ein Freudentag für die Welt?
3: Nein, außerdem ist es kein Kriegsende. Das ist das Ende einer Episode, einem unendlich langen Krieg, der seit der Gründung des Staats Israels eigentlich begonnen hat, sich bis heute zieht. Es endet eine Episode, aber nicht der Krieg.
2: Wie viel ist denn da noch auszuverhandeln? Wir haben gerade gehört, J.D. Vance kommt jetzt und jetzt wird noch 60 Tage verhandelt. Was erwarten Sie denn da? Wird es dann doch noch ein guter Deal für die USA?
3: Die Frage, wer ist hier Sieger? Also ein Sieger ist Pakistan, denn überhaupt diesen Deal zu bekommen, war eine Meisterleistung der Verhandler. Und man kann davon ausgehen, im Endeffekt sind viele Dinge schon vorverhandelt. Sonst würde man nicht die Fristen setzen. Das heißt, Pakistan geht davon aus, man kann in ungefähr 60 Tagen plus ein paar Dramatiktage obendrauf diesen Deal treffen. Ob er dann genauso kommt, wie es Trump will oder der Iran, wird man sehen.
2: Aber wenn Sie es jetzt bewerten, ist das ein guter Deal? Ist da irgendwas dran, was wir nicht sehen?
3: Ich glaube, wir sehen vieles nicht. Vor allem, wir sehen den Grund nicht, warum man den Krieg geführt hat. Und das ist genau der Punkt. Wir haben hier einen Deal, der nicht anders gegangen ist. Die USA mussten das beenden, denn Trump ist innenpolitisch schwer unter Druck. Der Iran hat auch gewusst, dass er kaum mehr sich lange halten kann. Also aus reiner Erschöpfung unterschreibt man jetzt. Und damit gibt es eigentlich beinahe
2: Aber
3: nur Verlierer.
2: Ist es denn nur Trump? Also man versteht ja gar nicht, wie kann es sein, dass da eine riesige Administration, eine Großmacht so blauäugig in ein offensichtlich sinnloses Abenteuer rennt? Was ist denn da passiert?
3: Eine Männerfreundschaft hat offenbar gut gehalten. Netanyahu sagte, wir machen einen kurzen Krieg. Ich habe Wahlen, du hast Wahlen, wir werden es gut hinbekommen. Trump glaubt es. Die Armee war anderer Meinung, vor allem auch mit der Straße von Hormuz. Man wollte eben auf die Armee nicht hören und das Resultat sehen wir jetzt.
2: Was bedeutet das denn jetzt eigentlich, was da passiert? Was bedeutet das für den Nahen Osten, für die Welt, für die Weltwirtschaft? Ist jetzt eigentlich alles wieder wie vorher oder ist es ein Drama?
3: Es ist ein Drama, ist es nicht, aber es ist definitiv, Milliarden sind letztendlich vernichtet worden. Die USA haben ihren Mythos verloren, dass sie die Großmacht am Golf sind. Der Iran hat ein völlig zerstörtes Land. Die Mullahs haben überlebt und das auch noch verjüngt. Das heißt, die haben so jetzt doch etwas mehr als 10, 20 Jahre zu regieren, so jung wie sie jetzt sind. Und Israel kann möglicherweise alleine im Krieg gegen die Hezbollah stehen, denn Israel muss sich auch an diesem Pakt halten, sonst wird Trump Probleme haben.
2: Ja, aber das
3: Probleme
2: wollte ich gerade sagen, was macht sie denn so sicher? Die sind ja offensichtlich da auch im Streit. Es gibt Gerüchte von irgendwelchen Telefonaten, wo man sich anschreit. Was macht sie denn so sicher, dass Israel nicht doch noch irgendwie den Iran mal wieder angreift?
3: Weil auch die Phase der Verhandlungen vorübergehen wird. Das heißt, man wird sich möglicherweise jetzt etwas zurücknehmen, um diesen Deal nicht zu gefährden. Und dann wird man schon einen Grund finden, dass die nächste Episode vielleicht beginnt.
2: Und dann werden wir uns wahrscheinlich widersprechen. Professor Clemens Fischer, herzlichen Dank fürs Kommen heute Abend.
3: Danke.
2: Ja, und neben all dem, was hier noch an Fragen und Zweifeln aufkommt, die Weltwirtschaft, die wartet dann doch erstmal auf, die atmet erstmal auf. Die Frachter in der Straße von Hormuz.

0: Moos, die bewegen sich wieder. Das heißt, Waren und vor allem das Öl können wieder transportiert werden, können fließen. Und das macht sich dann direkt an der Zapfsäule bemerkbar. Die Spritpreise an der Tanke, die waren heute, naja, fast wieder auf Vorkriegsniveau.
1: Doch mittags sieht es an der Tankstelle in Leverkusen nicht wirklich nach Entspannung aus. Liegt aber am Preissprung um 12 Uhr. Das Hin und Her an der Zapfsäule nervt die Autofahrer gewaltig. Glauben Sie, dass es dauerhaft billiger wird?
2: Jeder Cent ist für jeden, ich sag mal, greifbar und auch sinnvoll. Aber ich habe da keine Hoffnungen, dass der wieder so weit runtergeht wie vor der Krise.
3: Erstmal gucken, was kommt. Und die Hoffnung ist da, aber ich glaube nicht, dass es langfristig runtergehen wird.
4: Gefreut hat mich eher der Preis, den ich vor 12 Uhr gesehen habe. Das war 1,73,5 zu 1,95,4.
1: Heinz Schallenberg hat einen Gartenbaubetrieb mit 20 Mitarbeitern, ist auf die Wagenflotte angewiesen und hofft jetzt wieder auf etwas mehr Planungssicherheit.
4: Ich bin davon überzeugt, dass es sich etwas entspannt, aber nicht kurzfristig, vielleicht mittelfristig.
5: Das wäre ein gutes Zeichen auch für Ihr Unternehmen dann.
4: Das wäre ein gutes, aber nicht ausreichendes Zeichen.
1: Für die Märkte ist die Unterschrift zwischen den USA und Iran mehr als Diplomatie. Dass die Straße von Hormuz, eine der wichtigsten Energieadern der Welt, wieder frei sein soll, beflügelt die Märkte. Nach dem extremen Anstieg nach Kriegsbeginn Ende Februar bricht der Preis für den Liter Rohöl jetzt deutlich ein.
6: Da ist jetzt die Hoffnung da, dass durch die Öffnung der Straße von Hormuz sich das alles wieder normalisiert. Aber ich wäre da ein bisschen vorsichtig. Es wird eine Zeit lang brauchen, bis der Stau an Schiffen aufgelöst ist und auch der normale Ölfluss wieder möglich ist.
1: Die Öl- und Spritpreise sinken jetzt zwar, sagt die Ökonomin, aber Ende des Monats fällt der Tankrabatt weg.
6: Das heißt, wir haben zwei gegenläufige Effekte und man wird dann sehen, was das dann konkret für die Preise hier bedeutet. Aber längerfristig kann man eben schon damit rechnen, dass die Preise hier in der Tendenz fallen werden, auch an der Tankstelle.
1: Für die deutsche Wirtschaft sieht sie einen Hoffnungsschimmer. Zwar nicht in diesem, aber im nächsten Jahr könnte der niedrigere Ölpreis ein leichtes Wirtschaftswachstum bringen. Darauf hofft auch Speditionskaufmann Matthias Schneider, den wir vor knapp zwei Monaten schon einmal besucht hatten.
7: Also in den letzten Monaten ist es tatsächlich so gewesen, dass es ein Auf und Ab der Gefühle war. Also man muss ja den Leuten auch verkaufen, diese extremen Spitzen, die es dazwischen gegeben hat. Was wir uns jetzt natürlich so ein bisschen erhoffen, ist so eine leichte Stabilität. Aber ich denke nicht, dass wir auf einen Vorkriegsniveau zurückkommen. Da fehlt es halt, also wir sind an Reserven gegangen, die Infrastruktur da unten ist kaputt.
1: Bis ein Tankrabatt aus Teheran wirklich ankommt, ist der Tankrabatt der Bundesregierung wohl längst Geschichte.
8: Und jetzt, wie versprochen, alle Infos zum Thema Hitze. Wetterwechsel, der ist ja wirklich extrem vor ein paar Tagen. Da haben viele, je nachdem, wo sie wohnen, hier im Westen abends noch mal die Heizung angeworfen. Jetzt geht es nur noch um Kühlung. Der Tag morgen, sagen die Kollegen aus unserer Wetterredaktion, wird sich anfühlen wie in einem Dampfkochtopf. Bis zu 37 Grad sind angesagt. Die gefühlte Temperatur wegen der hohen Luftfeuchtigkeit wahrscheinlich noch heißer. Der Deutsche Wetterdienst warnt vor extremer Hitze morgen, heute schon vor Hitze. Und das Land flüchtet in den Schatten.
9: Halb drei am Nachmittag, 32 Grad im Schatten. Ob Tennis da die beste Idee ist? Naja, sagen diese beiden Herren Mitte 60, der Platz sei reserviert, Donnerstag Tennistag. Aber wie schützen sie sich?
10: Normalerweise das Klassische, ne? Sonnencreme, Käppi, Sonnenbrille brauche ich nicht, ich spiele auf der Schattenseite. Gut, trinken dabei haben. Ansonsten glaube ich hier, wenn man ungefähr weiß, wann und wie die Sonne kommt, bucht man sich den Platz natürlich zur richtigen Zeit.
9: Heißt im Schatten. Wenn die Temperaturen in den kommenden Tagen auf bis zu 37 Grad ansteigen, ist Schatten Pflicht. Ganz besonders für empfindliche Persönchen. Und Sport besser auf die frühen Morgenstunden verschieben. Für die heißen Phasen sollte dann wirklich jeder besser kühles Nass aufsuchen, wie hier in Düren. Es ist angerichtet zum Planschen.
11: Sieht super aus, sehr schön natürlich. Man hat halt diese herrliche Natur und die ganzen Bäume.
12: Heute sind wir das erste Mal hier und mir gefällt es richtig gut.
9: Betreiber Lukas Funk ist neu am See. Heute muss er noch Warnschilder aufstellen. Den Aquapark hat er schon aufgebaut. Bald wird es hier deutlich voller sein.
13: Das ist die Ruhe vor dem Sturm.

0: Gerade im Hinblick auf das Wetter, was jetzt kommt. Also an Stoßzeiten und an wirklich warmen Tagen haben wir hier bis zu 3000 Leute. Aus der Vergangenheit weiß ich auch, dass da noch mehr möglich ist.
1: Abkühlung geht aber auch noch anders. Düsseldorf, the art of Kryo. Das heißt so viel wie bitte einmal schockfrosten. Und zwar in dieser Kältekammer. 3 Minuten bei minus 85 Grad.
2: An so heißen Tagen wie heute bringt die Kältekammer vor allem sofortige Abkühlung. Du fühlst dich erfrischt und es hilft langfristig auch, diese Hitzeschwankungen besser zu ertragen oder auszugleichen.
1: Vorbereitet sein, das ist das Motto, auch für die Rettungsdienste. Dazu zählt, genügend Kochsalzlösung an Bord zu haben, falls jemand schnell Flüssigkeit braucht, per Infusion. Milla Amann und Miriam Schwister sind Notfallsanitäterinnen, noch in Ausbildung. Aber beide wissen nur zu gut, Hitzetage sind Stresstage für Retterinnen.
3: Wir brauchen deutlich mehr Infusionen, weil wir auch so kein Wasser mit auf dem RTW haben und den Patienten das dann immer durch die Vene geben, wenn es gebraucht wird.
4: Wie ist denn das, wenn es so heiß ist? Habt ihr dann deutlich mehr Workload eigentlich?
5: Ja, also man merkt schon, dass vermehrt Leute anrufen, gerade so ältere Leute, auch im Altenheim oder so, die einfach nicht so ein Wärmeempfinden haben wie wir, dann unter der warmen Bettdecke und auch Kinder zum Beispiel, die nicht so viel trinken. Da merkt man das schon, dass deutlich mehr Leute anrufen, ja.
1: Und beim Baden gilt, langsam abkühlen, Augen auf, vor allem Kinder immer im Blick behalten.
6: So, das waren alles nützliche Tipps. Jetzt wollen wir natürlich möglichst genau wissen, was da morgen auf die Menschen im Westen zukommt. Der Carsten Schwanke hat die Daten und weiß, was sie bedeuten.
7: Und wird sie uns hoffentlich auch mitteilen. Also Carsten, wie heftig wird es morgen?
8: Ja, ihr habt es ja vorhin schon gesagt in der Anmoderation zu diesem Beitrag, 36, 37 Grad. Zum Vergleich heute 33, 34 Grad und morgen eben geht es eine ganze Stufe rauf. Deshalb schauen wir mal auf die Hitzewarnungen des Deutschen Wetterdienstes. Heute war schon der gesamte Südwesten Deutschlands betroffen und eben auch schon große Teile Nordrhein-Westfalens mit der Hitzewarnstufe 1, weil es eben Temperaturen bis zu 33, 34 Grad gibt. Und morgen sieht die Karte noch einmal ganz anders aus. Und interessant ist, obwohl es zum Beispiel am Oberrhein in Baden-Württemberg Temperaturen bis zu 38 Grad geben wird, bleibt es dort bei der Hitzewarnung der Stufe 1. Bei uns hingegen gibt es die höhere Warnstufe. Warum? Das ist das Thema Feuchtigkeit. Hier ist die Luft im Südwesten, also in Baden-Württemberg, deutlich trockener. Deshalb werden die 38 Grad dort besser zu ertragen sein als unsere 35 oder 36 Grad bei einer extrem schwülen Luft. Wir bekommen eine tropische Luftmasse. Die Taupunkte gehen weit nach oben. Und leider ist das, was wir hier an Hitzewelle jetzt gerade erleben, die Rampe dieser Hitzewelle, keine 3-, 4-, 5-Tage-Periode, sondern die Wettermodelle schwingen sich gerade darauf ein, dass wir uns damit oder darauf einstellen sollten, dass es möglicherweise bis zum Ende des Monats, also fast über die gesamten nächsten 2 Wochen hinweg, Temperaturen im Bereich von 30 Grad oder darüber geben wird.
7: Upsa. Ich würde mal sagen, das haben wir lange ersehnt, aber so dann vielleicht doch nicht. Carsten Schwanke.
8: Und das gab es noch nie.
7: Ja. Ja. Mit der Hitzewarnung für den Westen. Vielen Dank. Mehr Wetter gibt es dann wie immer nachher am Ende der Aktuellen Stunde.
6: So, das war ein schon ziemlich dramatischer Ausblick. Wir gucken aber noch mal zurück darauf, was die Hitze schon angerichtet hat. Darunter auch ein furchtbares Ereignis in Schorndorf in Baden-Württemberg. Ein Kleinkind stirbt da in einem geparkten Auto.
7: Ein Mädchen, 20 Monate alt. Offenbar hat die Mutter das Kind im Auto auf einem Parkplatz vergessen. Draußen sind es zu dem Zeitpunkt schon 28 Grad.
6: Die Mutter ruft Stunden später selbst den Rettungsdienst, aber alle Wiederbelebungsversuche sind vergebens.
9: In einer dieser Parkbuchten hatte die Mutter des Kleinkindes das Auto abgestellt. Danach war sie, so die Polizei, zur Arbeit gegangen. Als sie am Nachmittag zurückkam, entdeckte sie die 20 Monate alte Tochter im Kindersitz. Leblos.
10: Trotz eingeleiteter Reanimationsmaßnahmen verstarb das kleine Mädchen noch vor Ort. Eine Obduktion des Kindes ist für morgen Vormittag geplant. Wir erhoffen uns daraus weitere Erkenntnisse zu den genauen Todesumständen und vielleicht auch zur Todeszeit. Und die Ermittlungen der Kriminalpolizei laufen.
9: Warum war das Kind im Auto und vor allem wie lange? Es gibt erste Erkenntnisse.
10: Gestern haben sich Anhaltspunkte ergeben, dass die Mutter tatsächlich ihr Kleinkind mehrere Stunden im Auto vergessen hat. Und heute haben sich die Verdachtsmomente weiter erhärtet. Von daher gehen wir auch von diesem Sachverhalt zunächst aus. Und gegen die 44-jährige Mutter ist ein Ermittlungsverfahren wegen fahrlässiger Tötung eingeleitet worden.
9: Vergessene Kinder im

0: Auto. Solche Fälle passieren immer wieder. Gerade bei Hitze ist das extrem gefährlich. Wenn es draußen wärmer als 25 Grad ist, steigen die Temperaturen im Auto bei geschlossenen Fenstern schon nach wenigen Minuten auf über 50 Grad. Je kleiner ein Kind ist, desto schlimmer die Folgen, warnt Allgemeinmediziner Thomas Kurscheid.
1: Kleinkinder haben im Verhältnis zu Erwachsenen eine etwas größere Körperoberfläche. Deswegen sind sie für Wärme, die von außen einströmt, viel empfindlicher und nehmen die schneller auf. Gleichzeitig produzieren sie auch mehr Wärme und schlussendlich schwitzen sie weniger. Das heißt, der Kühleffekt auf der Haut ist geringer. Was ist das Resultat? Sie überhitzen schneller, kriegen ein Hirnödem, ein Nierenversagen und einen Kreislaufkollaps.
0: In Hamminkeln musste heute Nachmittag ein Säugling aus einem Auto gerettet werden. Die Mutter hatte nur kurz den Einkaufswagen weggebracht. Plötzlich ließ sich das Fahrzeug nicht mehr öffnen. Die Feuerwehr befreite das Baby nach 20 Minuten. Nach einer Untersuchung im Krankenhaus steht fest, dem Säugling geht es gut. Hier in Baden-Württemberg ist der Fall anders. Das Kleinkind war stundenlang in dem überhitzten Auto alleine zurückgelassen worden. Die Retter konnten nichts mehr tun für das 20 Monate alte Mädchen. Morgen will die Polizei die Todesursache bekannt geben. Dann ist die Obduktion abgeschlossen.
2: Schrecklich.
3: Wie furchtbar, ja. Viele Schulen haben heute schon den Eltern geschrieben, morgen ab einem bestimmten Zeitpunkt hitzefrei. Ich habe heute auch so eine Mail bekommen, dass darf jede Schule für sich entscheiden, aus gutem Grund, denn da gibt es Schulgebäude, die kann man gut gegen Hitze schützen und andere eben nicht.
2: Ja, dabei ist es eigentlich gar kein Hexenwerk. Ein Fenster von außen verschatten, bevor die Sonnenstrahlen die Scheibe treffen. Am besten dann auch noch zusätzlich von innen, das war's.
3: Ja, viele Schulen haben das aber nicht. Zum Beispiel, weil der Denkmalschutz Rollos am Schulfenster verhindert. Manchmal fehlt aber auch schlichtes Geld.
4: Das ist ein großer Luxus. Jalousien und dann auch noch elektrisch steuerbar. Thorsten Köhne ist Schulleiter am Gymnasium Holthausen in Hattingen. Er kann die Hitze in diesem Sommer endlich ausschließen. Also ein bisschen wenigstens.
5: Ja, Sie sehen die Jalousien, die seit ungefähr Januar bei uns angebracht worden sind. Seit ungefähr März funktionieren sie einwandfrei. Ja, und es war ein kleiner Kampf, dass die überhaupt hier hinkamen. Vor 5 Jahren sind die Fenster erneuert worden. Im Rahmen der Fenstererneuerung sind die Gardinen entfernt worden, damit man da dran kam. Und zwar die Frage, was kommt danach dran?
4: 5 Jahre hat die Schule auf die Jalousien warten müssen. Es ist symptomatisch für viele Schulen im Land. Hitzeschutz, mal steht der Denkmalschutz dem entgegen. Häufig mangelt es am Geld. Aber oft wird er gar nicht erst mitgedacht, sagt Annemarie Rost von der Deutschen Umwelthilfe. Sie berät Schulen. Auch in Nordrhein-Westfalen.
6: Wir haben jetzt seit 2018 dieses Schulhofprojekt in verschiedenen Bundesländern. Und da merken wir, dass sich mittlerweile nicht nur die engagierten Umweltschulen bewerben, sondern auch die in einer wirklichen Notlage, die in einer Hitzenotlage sind sozusagen. Die brauchen unsere Hilfe, weil es von Landesseite, von gesetzlicher Seite wenig Unterstützung gibt.
4: Hitzeofen Schule. Schnell werden in Klassenräumen schweißtreibende Temperaturen erreicht. Doch erst bei einer Raumtemperatur von 27 Grad ist hitzefrei möglich. Die Schulen entscheiden selbst, ob und wann sie die Kinder nach Hause schicken.
5: Wir machen morgen hitzefrei, trotz der Rollos, wenn es 34 Grad wird. Irgendwann kann man auch nicht mehr unterrichten an dieser Stelle. Wir versuchen im Nachmittagsbereich dann gegebenenfalls in die Innenräume umzuweichen.
4: Das NRW-Schulministerium erklärt auf WDR-Anfrage, dabei ist Unterricht an anderen Orten, auch außerhalb des Schulgeländes, grundsätzlich möglich. Das grüne Klassenzimmer also, wünschenswert ja, aber nicht überall umsetzbar.
6: Es wird ja häufig gesagt, dann geht doch raus, wenn es warm ist. Aber das Problem ist, draußen ist es ja auch warm. Und da gibt es meistens keine großen kühlenden Bäume auf den Schulgeländen. Und so einen Schulhof umzugestalten, ist ein Riesenakt, also ein Kraftakt. Das ist zeitlicher Aufwand, es ist großer finanzieller Aufwand.
4: In Hattingen ist auch kein kühler Baumschatten vorhanden. Noch nicht. Die Betonwüste will der Schulleiter als nächstes angehen. Man sei mit der Stadt in einem guten Austausch. Vielleicht klappt das ja schneller als die 5 Jahre, die man hier auf die Jalousien gewartet hat.
2: So, jetzt aber raus. Raus aus der Schule, raus aus dem Büro, raus aus der Wohnung. Wir gehen dahin, wo man so einen Tag wie heute ganz angenehm ausklingen lassen kann.
3: Und

0: Unsere Reporterinnen sind am Wasser, am Rheinufer in Düsseldorf und am Heiderbergsee in Brühl bei Köln. Da ist Manuela Klein.
1: Ja, Manuela, ist es noch heiß um die Zeit oder schon richtig chillig?
2: Also es ist im Wasser extrem chillig, hat so 21, 22 Grad, wunderbar zur Erfrischung, wenn man bedenkt, dass es morgen 37 Grad wird. Also man sieht es ja, die Kinder haben hier noch richtig viel Spaß und dieses Licht jetzt bei diesem Wetter, dieser Sonnenschein, das Wasser glitzert, das ist einfach total schön. Und wenn man bedenkt, das ist ja hier ehemaliger Bergbau, renaturiert, hier hat jemand damals schon Pionierarbeit geleistet. Ich bin noch nie hier gewesen am Heiderbergsee und extrem begeistert und ja, wie sehr die Leute heute Nachmittag auch schon genossen haben. Da zeigen wir noch mal ein paar schöne Impressionen.

0: Dankeschön, Manuela. Das sah ziemlich beeindruckend aus und ich wäre jetzt auch gern da in diesem Flamingo oder Schwan, ich weiß noch nicht genau, irgendwas jedenfalls. So, das war vom Heider Bergsee in Brühl, vielen Dank dafür. Gehen wir nach Düsseldorf. Wer da in der Innenstadt arbeitet, der geht an so einem Tag ja gern in die Kasematten. Das ist so eine Art Thekenmeile direkt am Rheinufer unterhalb der Altstadt, also Feierabend, Altbier. Oder ein anderes Getränk Ihrer Wahl.
1: Christina Fambelo ist da. Was ist denn da so im Glas und wie ist die Afterwork-Stimmung bei dir am Rhein?
2: Also bei mir eher Neid und Schweißperlen im Gesicht. Bei denen, die es hier richtig schon genießen können, die beiden zum Beispiel, ich würde sagen Aperol Spritz, oder? Und ein Kaipi?
3: Nee, das ist ein Mojito und ich weiß gar nicht, wie das genau heißt. Hab ich vergessen, sah lecker aus.
2: Ich liege völlig falsch, aber es schmeckt gut, oder?
3: Es schmeckt sehr gut, ja.
2: Kommt ihr denn öfter hierher zu den Kasematten? Ist das so euer Ding?
3: Ehrlich gesagt, nein. Wir sind jetzt das erste Mal hier. Wir sind dran vorbeigelaufen. Es sah wunderschön aus. Man fühlt sich wie im Urlaub.
2: Genau so ist das hier, wie im Urlaub. Also hier gilt es wirklich, den Feierabend zu genießen. Man kann, wenn man möchte, den ganzen Rhein hier runter sitzen und wunderbar was im Glas haben. Und das ist eigentlich so meine Lieblingsecke. Dann vorne am Geländer stehen und ein bisschen auf den glitzerigen Rhein zu gucken. Eben kamen auch so ein paar coole Jetski-Fahrer vorbei. Also das ist wirklich absolut toll hier in Düsseldorf. Die Nähe zum Wasser und natürlich so ein toller Feierabend, der sich so richtig nach Sommer anfühlt. Übrigens, morgen sollen es dann 34 Grad hier in Düsseldorf werden.
1: Das ist auch schon amtlich, aber am Rheinufer lässt sich dann doch gut aushalten, wie wir sehen. Christina Fambelo, Dankeschön nach Düsseldorf.
0: Am Rheinufer ist ein gutes Stichwort, denn am Rhein chillen, super. Im Rhein chillen, bitte nicht. Das ist lebensgefährlich, sagen wir jedes Jahr, ne, wenn es wieder Sommer
1: so
0: wird.
1: Das, ja.
0: Und trotzdem schwimmen immer wieder Leute im Rhein und leider kommen auch immer wieder Menschen dabei ums Leben.
1: Denn dieser Fluss, der hat eine Strömung, da kommt kein Mensch im Ernst gegen an, auch die besten Schwimmer oder die besten Schwimmerinnen nicht.
0: Und damit Sie nicht glauben, wir reden hier bloß ein bisschen rum, jetzt der Beweis. Unsere Kollegin Annika Müller, die hat den Selbstversuch gemacht in Monheim. Natürlich eng begleitet von einem Boot der DLRG.
4: Nur wenige Schwimmzüge und zack zieht es mich raus. Immer weiter reißt mich die Strömung mit. Dagegen anschwimmen, keine Chance.
5: Ich bewege mich keinen Zentimeter. Und es ist wirklich anstrengend.
4: Hier liegt die Gefahr. Viele überschätzen sich. Und gegen die Strömung anzuschwimmen, das erschöpft sehr schnell.
5: Nee.
6: Also du treibst immer weiter ab, muss ich dazu sagen. Ja. Und selbst unser geübter Schwimmer würde einen kurzen Moment gegen die Strömung ankommen, aber auch der würde irgendwann nach hinten abtreiben.
4: Im schlimmsten Fall hat man dann keine Kraft mehr, um sich über Wasser zu halten. Und auch wenn man es schafft, nach Hilfe zu rufen, bis die da ist, kann es dauern.
5: Wir sind von da hinten bis hierher getrieben. Wie weit ist das ungefähr? 200 Meter?
7: Ein Stückchen länger sogar. Was man dann nicht vergessen darf, ist, dass die Feuerwehr 6 bis 8 Minuten braucht, bis die überhaupt erstmal am Boot sind. So ein Boot muss dann auch erstmal Fahrt aufnehmen und da ist man ganz schnell mehrere Kilometer weit abgetrieben.
4: 21 Menschen sind 2025 laut der DLRG in NRW-Flüssen gestorben. Trotz der Gefahren tummeln sich an heißen Tagen viele Badegäste am Rheinufer. Immer mehr Städte wie Düsseldorf reagieren deshalb mit Badeverboten. Hier in Monheim wird dagegen auf Prävention gesetzt, auf Aufklärung und Schwimmausbildung. Aber wichtig ist,

0: Auch für gute Schwimmer ist der Rhein lebensgefährlich.
1: So, jetzt gehen wir mal weg vom Wasser. Der Wohnungsmangel in den Städten ist dramatisch. Da erzählen wir Ihnen nichts Neues. Für viele Mieter gilt da Hauptsache irgendwie ein Dach über dem Kopf. Ich zahle alles, Mietwucher inklusive.
2: Ja, und das ist leider nicht nur so ein diffuses Gefühl. Diesen Mietwucher, den gibt es wirklich. Der Mieterbund NRW hat das in Düsseldorf mal untersucht. Ergebnis, mehr als jede dritte Wohnung war teurer als erlaubt. Manche sogar 50% teurer als erlaubt.
1: Und das ist Wucher und damit eine Straftat. In Berlin bekam ein Vermieter dafür jetzt 26.000 Euro Strafe aufgebrummt. Und bei uns?
3: Wohnungssuche in den Metropolen, ein Geduldsspiel, bei dem die Mieter meist verlieren. Zu viele Interessenten, zu wenige Wohnungen. Das nutzen manche Vermieter aus. Studentinnen und Studenten der Uni Düsseldorf können ein Lied davon singen. Karl Mertens hat monatelang nach einer Wohnung gesucht. Am Ende gab es ein schmales Apartment zum saftigen Preis.
4: Ich bin jetzt bei knapp 800 Euro, die ich jeden Monat irgendwie loswerde. Und ich wohne alleine. Ne? Das ist jetzt, ja, es bleibt nicht mehr ganz so viel übrig jeden Monat.
5: Das schrägste Erlebnis war für mich, dass ich ja immer suche, dass es Wohnungen gibt in Düsseldorf. Es aber ultra schwierig ist, weil dann Anzeigen im Internet gibt, die dann 24 Quadratmeter für 600 Euro anbieten, wo ich mir dann denke, mit meinem Gehalt neben dem Studium kriege ich das nicht hin.
6: Ich habe mir Wohnungen angeguckt, teilweise ein Zimmer, 13, 14 Quadratmeter und dann ja, schon so 700 Euro oder so, das ist so relativ die Regel war. Und dann gab es auch Besichtigungen, wo dann so über 20 Leute da waren.
3: Düsseldorf-Oberkassel. Hier werden laut Studie zwei Drittel aller Wohnungen zu Preisen angeboten, die gegen die Mietpreisbremse verstoßen. Die gilt für Wohnungen, die vor 2014 gebaut wurden. Maximal 10% mehr als die örtliche Durchschnittsmiete darf ein Vermieter verlangen. Doch viele greifen deutlich mehr ab, sagt Mieterbundchef Hans-Joachim Witzke. Teilweise wird es kriminell.
7: Mietpreisbremse heißt ja, ich darf als Vermieter 10% mehr nehmen, als der gültige Mietspiegel ausweist. Es sind aber auch sehr, sehr viele, die eben das überschreiten, die 10%.
3: Die Zahlen. Nur bei 61,9% der Angebote lag kein strafbarer Verstoß vor. Mietpreis überhöht galt bei 26,4% eine Ordnungswidrigkeit. 11,7% der Angebote lagen im Bereich Mietwucher, eine Straftat. Mietwucher besteht, wenn die Miete mehr als 50% über dem Mietspiegel liegt. Nur ein Fakt davon vielen, der die Preise treibt, sagen Marktkenner. Die anderen?
8: Anstieg der Baukosten, überproportional zur Inflationsrate. In den 2010er Jahren waren es vor allem die Bodenpreise, die auch gestiegen sind. So, das Neubau ist schwierig. Immer mehr Leute wollen in die Städte. Dadurch entsteht ein Nachfrageüberschuss, der sich zumeist in die Preise widerspiegelt.
3: Und die Behörden? Die Stadt Düsseldorf schreibt uns, sie könne nicht viel tun, weil viele Menschen Wuchermieten akzeptieren müssen. Ohne Mieter könne die Stadt keine erfolgreichen Verfahren führen gegen raffgierige Vermieter. Und wenn man die Wohnung unbedingt will, aber der Preis überhöht ist, heißer Tipp:
7: das Mietverhältnis eingehen und dann anschließend reklamieren und fordern, dass sie das bis dahin Überzahlte zurückbekommen. Das kann man nämlich bis 30 Monate zurückbekommen. Und das sind in einigen Quartieren sind das Hunderte und nach 30 Monaten auch Tausende von Euro, über die wir sprechen.
3: Kampf um knappen Wohnraum, da hilft die Mietpreisbremse nur begrenzt. Wohnungen bauen, das würde helfen, doch genau da passiert zu wenig.
2: Jetzt kommen wir zu dem, was sich da oftmals anschließt, nämlich Armut. Einmal arm, immer arm. Und das ist leider in Deutschland inzwischen so geworden. Früher gab es ja mal das Aufstiegsversprechen, dass es die Kinder besser haben sollen als die Eltern noch. Aber das wird heute kaum noch eingelöst.
1: So etwas wie dieser Mann hier, Tim Raue, das hat heute absoluten Seltenheitswert. Tim Raue ist ein Star, Sternekoch, einer der bekanntesten Köche Deutschlands. In seinem Berliner Restaurant, da kostet so ein Menü knapp 300 Euro. Oh.
2: Dabei war ihm Reichtum nicht gerade in die Wiege gelegt, ganz im Gegenteil. Tim Raue ist in Armut aufgewachsen. Dass er da rausgekommen ist, war ein großes Glück.
9: Sternekoch Tim Raue hat seine Kindheit viel auf der Straße in Berlin-Kreuzberg verbracht. Hier oben in dem roten Haus hat er mit seiner Mutter gewohnt. Sie war alleinerziehend. Das Gefühl seiner Kindheit, sagt er, war Hunger.
10: Hier war übrigens eine Currywurstbude drin. Kam aber natürlich jeder angerannt, wollte von deinem Pommes essen, hast du mal auf die Pommesschale einmal gespuckt, damit die anderen keine Lust hatten. Ja, Currywurst, Pommes. War nicht gut, aber war warm im Magen.
11: Also

0: Situationen erlebt, in denen mir Kollegen berichteten, dass Kinder wirklich unterzuckert in den ersten Stunden aufliefen.
1: Der Schulleiter, Lehrer und Eltern schmieren hier jeden Morgen ehrenamtlich Brote, damit sich die Kinder überhaupt konzentrieren können.
2: Guten Morgen, die Damen.
1: Viele der 1300 Schüler kommen hier aus schwierigen Verhältnissen. 60% der Kinder kommen aus Familien, die Bürgergeld erhalten. Noch immer hängt der Bildungserfolg und die Chancen von der Herkunft ab.
3: Wenn es 10 Türen gibt, dann stehen vielleicht 3 Türen unseren Kindern offen.
1: Denn vielen fehle auch das Urvertrauen in die eigenen Fähigkeiten. Die Gesamtschule in Köln-Kalk versucht, das aufzufangen. Sie nimmt jedes Jahr im Schnitt 5 Schüler auf, die eine Empfehlung für das Gymnasium haben. Trotzdem schaffen fast 70 am Ende das Abitur. Eine Ausnahmeschule. Die Politik hat es bisher nicht geschafft, Chancengerechtigkeit herzustellen, sagt Bildungsforscher Aladin Elmar-Falani.
4: Alle Kids, so gut es geht, zu fördern, ist überlebenswichtig für eine alternde Gesellschaft. Besonders, weil jetzt ja erkennbar ist, dass man auf niemanden mehr verzichten kann. Wir haben es aber nicht gelernt im System.
1: Sternekoch Tim Rauer hat die Realschule knapp geschafft. Sein Aufstieg aus der Armut war fast ein Zufall. Ein Test bei der Berufsberatung hat ihm vorgeschlagen, Koch zu werden. Nach der Ausbildung hat er sich dann hochgekämpft bis zum Meisterkoch.
5: Das, was wir den Kindern erstmal mitgeben müssten, wäre eine Sichtbarkeit. Und ihnen eben zu sagen, du bist Tim, du bist 6 Jahre alt, du kommst aus Kreuzberg und du hast einen Wert. Du hast den gleichen Wert wie Justus aus Prenzlauer Berg, wo Mami und Papi Porsche E-Hybrid fahren. Ihr seid beide gleich, ja. Und das muss aber vermittelt werden. Wenn wir das nicht vermitteln, dann ist doch klar, dass wir keine Durchlässigkeit haben.
1: Anders als Tim Raue schaffen es viele gar nicht erst aus der Armut, weil die soziale Herkunft in Deutschland noch zu oft über den Lebensweg entscheidet.
6: Ja, und wie gesagt, leider schaffen es eben nur wenige, diesen Ausstieg aus der Armut wie Tim Raue. 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
7: Und damit zur Geschichte von demjenigen, der den Reichen was genommen und den Armen gegeben hat. Robin Hood hat mit diesem Baum zu tun. Man könnte sagen, mein Freund, der Baum ist tot. In England, im Sherwood Forest, da ist dieser wohl berühmteste Baum abgestorben. Die wunderschöne uralte Eiche, geschätzt 1200 Jahre alt. Unter diesem Baum soll eben der legendäre Robin Hood einst Schutz gesucht haben. Das Ende dieser Baumlegende hatte sich schon angekündigt. Schon im Frühjahr hatte der Baum keine Blätter mehr ausgebildet, anders als auf dem Bild hier. Inzwischen haben Experten festgestellt, dass das Wurzelsystem der sogenannten Major Oak in Nottingham leider zerstört ist. Mehr Nachrichten jetzt im Überblick kompakt.
8: Der Essener Chemiekonzern Evonik verschärft den Stellenabbau. In den kommenden 3 Jahren sollen 2150 Arbeitsplätze in Deutschland wegfallen. Das teilte der Konzern mit. Ganz geschlossen wird der Standort Witten mit mehr als 260 Beschäftigten. In Marl sollen 45 Stellen wegfallen. Die beiden Werke sind laut Evonik im unprofitablen Polyestergeschäft tätig. Der Stellenabbau soll sozialverträglich gestaltet werden. Der Ausbau von öffentlichen Ladestationen für E-Autos soll in NRW beschleunigt werden. Das hat der Landtag heute beschlossen. Unter anderem soll bei Ausschreibungen künftig darauf geachtet werden, attraktive Standorte nur noch an Anbieter zu vergeben, die sich verpflichten, auch an weniger attraktiven Standorten eine Ladeinfrastruktur aufzubauen. Aktuell gibt es nach Angaben der Regierungsfraktionen etwa 40.000 Ladesäulen in NRW. Bis 2030 sollen es 92.000 Ladesäulen sein.
6: Die Ukraine bringt den russischen Angriffskrieg zurück nach Moskau. Jetzt hat Kiew einen Drohnenangriff auf die russische Hauptstadt geflogen. Dabei ist eine Ölraffinerie getroffen worden. Über Verletzte ist nichts bekannt. Die Ölverarbeitungsanlage im Südosten der Stadt ist eine der größten Raffinerien des Landes. Laut Behörden wurde der Flugbetrieb am Moskauer Flughafen aus Sicherheitsgründen vorübergehend eingestellt. Weitere Nachrichten.
8: Bei über 30 Grad endet heute in Bonn das Vorbereitungstreffen zur Weltklimakonferenz. Rund 6.500 Delegierte haben in den vergangenen 10 Tagen Vorschläge erarbeitet, die im Herbst bei der UN-Weltklimakonferenz in der Türkei beraten werden sollen. Konkrete Ergebnisse sind noch nicht bekannt. Auch in diesem Jahr gab es rund um das World Conference Center in Bonn friedliche Proteste.

0: Im großen Sendesaal des WDR-Funkhauses nimmt derzeit das preisgekrönte Musikerduo Genova und Dimitrov Werke der französischen Komponistin Germaine Taillefer auf. In einem fünftägigen Aufnahmemarathon soll das Gesamtwerk eingespielt werden, voraussichtlich mehr als 8 Stunden Material. Viele Werke der Komponistin gibt es noch gar nicht als Aufnahme. Genova und Dimitrov leisten hier also Pionierarbeit.
1: Am Samstag geht es für die Nationalmannschaft weiter bei der Fußball-Weltmeisterschaft der Männer. Deutschland spielt dann gegen die Elfenbeinküste.
2: Und wer gewinnt, das können wir Ihnen jetzt schon sagen, weil wir nämlich einen ganz guten Draht haben. Zum WM-Orakel Tarak aus dem Kölner Zoo.
1: Tadam! Auftritt ein sehr entspannter Elefant. Das ist Tarak, der durchs Außengehege schlendert.
2: Die Bälle sind hier vorbereitet. Eine hat eine Deutschlandflagge, eines Neutralen für Unentschieden und ein Blau-Weißer für die Elfenbeinküste. Der Ball, den Tarak zuerst berührt, gewinnt. So geht das Orakel.
1: Und Tarak dreht ab, läuft eine Runde und berührt als erstes den deutschen Ball. So hat man es gern. Sieg für Deutschland.
2: Ja, aber was wird denn das da? Ne? Noch Unentschieden oder vielleicht sogar noch schlimmer? Also sicher ist eigentlich im Moment nur, Deutschland ist am Ende platt.
1: Ja, so ist die Lage. Und jetzt, wie versprochen, noch mal das extreme Wetter mit Carsten Schwanke. Carsten, wir haben über morgen schon gesprochen. Wir haben noch nicht drüber gesprochen, dass in dieser Nacht schon einiges los sein wird.
3: Ja, wir spüren ja jetzt auch schon, wenn man rausgeht, wie feucht, wie schwül es jetzt schon ist. Und in den letzten Stunden haben sich im Norden Frankreichs gigantische Gewitterwolken gebildet. Und das Thema Gewitter ist das zweite neben der Hitze. Wir sehen hier die Wolkenformation, ein richtig kleines Gewittertief. Und vor allem nördlich von Paris begann das Ganze. Es hat sich eine richtige Gewitterlinie daraus entwickelt. Und wir können mal direkt weiterspringen und uns das aktuelle Radarbild anschauen. Und da sehen wir sehr kräftige Regenschauer in Verbindung mit Blitz und Donner. Und genau hier, vor allem über Frankreich, haben wir es auch aktuell mit Sturmböen von über 100 Kilometern pro Stunde zu tun. Und das Ganze wird in Richtung Nordrhein-Westfalen und Niedersachsen weiter in den Abendstunden vorankommen. Also das ist das Thema, was uns schon in dieser Nacht beschäftigt, neben der Hitze. Aber werfen wir noch mal einen kurzen Blick auf das Thema Hitzewelle. Das hier war der Trend für Köln, den ich gestern Abend gezeigt habe. Da sah es noch so aus, als ob Mitte der kommenden Woche, am Mittwoch, Donnerstag, diese Hitzewelle erst einmal vorbei sein könnte. Jetzt sehen wir mal, wie unterschiedlich die Wettermodelle von Tag zu Tag das Ganze weiterrechnen. Der heutige Trend, die heutige Berechnung zeigt eben Tage von mehr als 30 Grad, möglicherweise bis zum Ende des Monats so etwas. Das wären dann insgesamt 13 Tage, beginnend mit dem heutigen Tag, 13 Tage mit mehr als 30 Grad. Das gab es bisher seit Beginn der Wetteraufzeichnungen in Nordrhein-Westfalen noch nicht. Wir schauen aufs Wetter aktuell. Hier haben wir diese Gewitter- und Regenschauer eingezeichnet, die vor allem Richtung Niederrhein und Münsterland vorankommen können heute in den nächsten Stunden. Die Temperaturen liegen morgen früh oder in der Nacht verbreitet im tropischen Bereich, das heißt mehr als 20 Grad. Morgen Vormittag viel Sonnenschein, morgen Nachmittag lange Zeit auch noch sonniges Wetter. Und dann bilden sich die nächsten teilweise kräftigen Schauer und Gewitter. Zwar lokal, aber auch dann können Sturmböen und Starkregen mit dabei sein. Die Temperaturen steigen weiter an, erreichen morgen Werte zwischen 34 und 37 Grad. Der Wind weht dazu aus südlichen Richtungen. Schauen wir auf die weiteren Aussichten und damit auf das Wochenende. Am Samstag 31 bis 34 Grad. Auch da nachmittags, abends weitere Schauer oder Gewitter. Der Sonntag dann eher trockener und etwas entspannter und möglicherweise auch nicht mehr ganz so heiß. 28 bis 32 Grad.
2: Wasser. Das ist meine Temperatur.
1: Ja,
2: und also ein bisschen aufpassen. Dankeschön, Carsten.
1: Ja, zu Beginn dieser Tropennacht, kurz vor Sonnenuntergang, können Sie noch mal hier bei uns WDR Fernsehen reingucken. 21.45 Uhr. Martina Esser mit WDR Aktuell.
2: Und ansonsten genießen Sie bitte den Abend.
1: Und jetzt Ihre Lokalzeit.
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7: Katharina Bauer war Ärztin in der Justizvollzugsanstalt Augsburg.

0: Frau Gablingen, sie hatte den Mut, als Erste über das zu sprechen, was dort passiert sein soll.
1: Ein Gefangener hat mir gesagt, und ich glaube, ich laufe jetzt dann gegen die Wand, weil ich kann es nicht mehr aushalten.
2: Ich finde, das ist Folter. Das ist Folter.
0: Hier in Gablingen sollen Gefangene regelmäßig gequält worden sein. So schilderte es Bauer schon vor 3 Jahren in einem Brandbrief an das bayerische Justizministerium. Gefangene würden über Wochen isoliert, komplett nackt. Sie hätten kein Nachthemd und keine Unterhose, keine Matratze, kein Kissen und keine Decke. Sie lägen auf nacktem Betonboden. Nun treffen wir die Ärztin wieder, um ihr unsere jüngsten Recherchen zu Gablingen zu zeigen. Es geht um erschütternde Chats, die aus der Anstalt stammen sollen. Sie deuten darauf hin, dass Gefangene systematisch und mit Freude misshandelt worden sein könnten.
1: Menschenverachtend. Also ich kann nicht verstehen, wie man so sein kann. Kann ich nicht verstehen.
0: Exklusiv konnten der Bayerische Rundfunk und Kontraste Protokolle interner Chatnachrichten aus Gablingen auswerten. Ermittlungsbehörden ordnen diese Bediensteten des Gefängnisses zu. Immer wieder prahlen die Verfasser damit, wie sie Häftlinge malträtiert hätten. So heißt es, man habe grundlos mal zugewuchtet, abgewürgt. Es habe ein paar aufs Maul gegeben. Es habe Spaß gemacht, Gefangene zu verdreschen. Im Zentrum der Vorwürfe die sogenannte Sicherungsgruppe, eine handverlesene Einheit durchtrainierter Männer, laut Ermittlungsbehörden ausgesucht und angeleitet von der damaligen Vizechefin des Gefängnisses. In einem Chat soll sie erklärt haben, sie strebe in der Anstalt eine absolute Diktatur an. Auch für uns als Reporter schwer zu begreifen, die Lust am Quälen, auf die die Unterlagen hindeuten. Einer der Beschuldigten etwa soll einen Gefangenen im Krankenbett regelrecht terrorisiert haben.
3: Er soll dann eine Stunde lang an dem Bett gerüttelt haben, damit der Gefangene nicht zur Ruhe kommen konnte, so der Vorwurf. Und nach dem, was uns vorliegt, soll dann der Gefangene gesagt haben, er möchte quasi lieber in eine Verbrennungsanlage jetzt kommen, als das weiter zu ertragen.
0: Nach Ansicht der Ermittlungsbehörden kommentierte die damalige Vizechefin den Vorgang mit lachenden Smileys und den Worten gut gemacht. Die Vizechefin selbst soll keine Gefangenen körperlich attackiert haben. Sie soll aber die Sicherungsgruppe zu Gewalttaten ermutigt und sie gedeckt haben. So die Überzeugung der Ermittlungsbehörden. Die Staatsanwaltschaft Augsburg hat mittlerweile gegen 13 Beschuldigte Anklage erhoben. Darunter neben der Vizechefin auch die Leiterin des Gefängnisses. Beide sind vom Dienst freigestellt. Die Ankläger sprechen mit Bezug auf Gablingen von einem System der Willkür. Betroffen sollen 102 Gefangene sein. Wir treffen den ehemaligen Gefangenen Milan G. Auch er hat Bekanntschaft gemacht mit der Gablinger Sicherungsgruppe. 2024 saß G. hier ein, in der benachbarten Jugendhaftanstalt Neuburg-Herrenwörth. Die Gablinger Truppe kam zur Unterstützung für eine Drogenrazzia. Ohne Anlass sollen sie dort G. angegriffen und mit einem Schlag gegen den Kehlkopf zu Boden gebracht haben.
4: Der eine hatte seinen Fuß hier, da und hier. Der andere hat meine Beine festgehalten. Der andere hat mir auch schon hier den Hals zugedrückt und so den Kiefer verdreht. Und immer wieder, ja, wo ist der Stoff, wo ist dein Stoff, wo ist der Stoff? Und ich soll meinen Mund aufmachen und ich so, ich weiß nichts, was für Stoff, was er von mir möchte. Und danach hat er gesagt irgendwie, du Bastard, ich hau dir die Zähne raus.
0: G. blieb blutend zurück. Drogen fanden die Wärter keine. Auch über diese Razzia sollen die Gablinger Beamten gechattet haben. Wir schildern G. und seinen Anwälten den Inhalt der Protokolle.
3: Dann schreibt einer der mutmaßlichen Hauptangeklagten, dass es ihnen nur darum gegangen wäre, sie anzugreifen. Auch im Nachgang schreiben sie sich über den Einsatz, wo gesagt wird, dass sie dabei Spaß gehabt hätten.
4: Ach, das ist Spaß für die, okay.
3: Mit einem Lach-Emoji. Dann schreibt der andere wieder, ein paar haben Schmerzen, 2 abgewürgt, wenn sie das hören.
4: Ich bin fassungslos. Wie kann man Spaß daran haben, Leute zu schlagen, rumzuwerfen, abzuwürgen und einzusperren? Also.
0: Sein Anwalt glaubt, ein Motiv zu erkennen.
5: Ich glaube, das trifft es ganz gut. Sadismus, wenn ich Freude daran habe, jemanden zu schlagen, dann trifft es, glaube ich, ganz gut.
0: Eine zentrale Rolle bei den mutmaßlichen Misshandlungen in Gablingen sollen diese besonders gesicherten Hafträume gespielt haben, sogenannte BGHs.
6: Wir gehen einfach mal durch die Reihen.
0: Das Justizministerium schickt eine Mitarbeiterin, die mit den Vorwürfen gegen die JVA nichts zu tun hat. Sie zeigt uns exklusiv eine der Gablinger BGH-Zellen. Der Raum ist gereinigt und ordnungsgemäß

0: ausgestattet, unter anderem mit Matratze und Sitzwürfel. Der Kriminologe Professor Thomas Feltes sagt, solche Isolationsräume dürfen im Gefängnis nur kurze Zeit als Ultima Ratio genutzt werden.
1: Diese besonders gesicherten Hafträume sind im Grunde genommen dazu da, in Ausnahmesituationen eine Möglichkeit zu geben, jemanden quasi aus seiner Zelle herauszunehmen, weil er für sich oder für andere eine extreme Gefahr darstellt, und ihn dann abzusondern, zu kontrollieren, solange bis er quasi sich wieder beruhigt hat.
0: In Gablingen, so die Staatsanwaltschaft, seien diese Räume systematisch rechtswidrig genutzt worden, um Häftlinge zu schikanieren und zu bestrafen. Meist sollen die Räume dabei völlig leer gewesen sein. Es soll, anders als hier, weder Sitzgelegenheit noch Matratze gegeben haben. Die Gefangenen mussten offenbar komplett nackt auf dem Boden liegen, ohne Decke, ohne Möglichkeit, sich zu waschen. In den Räumen ist lediglich eine Behelfstoilette. Auch Gunter E., hier mit seiner Anwältin, landete im Januar 2023 in einem BGH in Gablingen. Zuvor sei er von Beamten der Sicherungsgruppe verprügelt worden. Grundlos, wie er sagt.
2: Dann kam einer der Beamten in die Zelle rein, hat aktiv wirklich den ersten Schlag mitten ins Gesicht gesetzt. Ich war nicht darauf eingestellt. Und in direkter Abfolge habe ich dann den ganzen Schlaghagel abkassiert.
0: Ein Gericht glaubte später der Version der Beamten. Wegen Widerstands gegen die Staatsgewalt wurde Gunter E. verurteilt. Laut Krankenakte erlitt er bei dem Vorfall unter anderem Rippenbrüche. Statt ins Krankenhaus zu kommen, landete Gunter E. damals schwer verletzt in einer BGH-Zelle. Auch eher nackt. Bei den Recherchen wird uns klar, wie quälend die Unterbringung in diesen Räumen für die Gefangenen gewesen sein könnte.
3: Ein interessantes Detail ist ja noch, dass es offenbar einen Gutachter gab, der sich in diese BGH-Zellen mal selber reingelegt hat, um das selber zu testen. Und er lag dann da drin, ohne Matratze, ohne Decke. Und nach 2 Stunden waren die Schmerzen schon so, dass man aus seiner Sicht nicht mehr schlafen konnte. Und nach 4 Stunden hat er dieses Experiment abgebrochen, aus Angst vor Folgeschäden.
0: Die Gefangenen dagegen mussten bis zu 15 Tage ohne Matratze und nackt in den BGHs ausharren, so der Vorwurf der Ermittlungsbehörden. Falls die Vorwürfe zutreffen, wie konnte das so lange unentdeckt bleiben? Offenbar soll die Gefängnisleitung versucht haben, die Vorgänge zu vertuschen. So sollen bei einem unangekündigten Besuch der Nationalen Stelle zur Verhütung von Folter die Kontrolleure bewusst an der Pforte hingehalten worden sein. Anschließend seien ihnen dann ordnungsgemäß ausgestattete BGH-Räume präsentiert worden. Eigentlich sind Gefängnisse verpflichtet, BGH-Unterbringungen ab dem 4. Tag dem Justizministerium zu melden, wegen des extremen Eingriffs in die Menschenrechte. Laut Ermittlungsbehörden soll das in Gablingen in 44 Fällen nicht erfolgt sein. Die stellvertretende Anstaltsleiterin soll in einem der Chats geschrieben haben, sie schöne alles. Weiter heißt es, fürs JM, gemeint wohl das Justizministerium. An anderer Stelle heißt es, das Justizministerium hört auf mich. Wurde das bayerische Justizministerium wirklich von Gablingen an der Nase herumgeführt? Auch das ist Gegenstand des laufenden Verfahrens. Mit Verweis darauf äußert sich das Ministerium dazu nicht. Sabine Leuthäuser-Schnarrenberger war bayerische Verfassungsrichterin und Bundesjustizministerin. Sie sieht die Politik in der Pflicht.
4: Die Kontrolle hat ja offenkundig nicht funktioniert, weil es ja viele Fälle sind, weil es immer wieder vorkam. Natürlich hat auch das aufsichtsführende Justizministerium eine Verantwortung, und die muss auch wahrgenommen werden.
0: Noch sind es nur Verdachtsfälle. Der bayerische Justizminister Georg Eisenreich hat immer wieder betont, er selbst sei erst spät über die Vorwürfe informiert worden. Er hat einen Abteilungsleiter im Ministerium versetzen lassen. BGH-Unterbringungen werden nun strenger kontrolliert. Aber reicht das aus? Das Ausmaß der Vorwürfe ist auch für Sabine Leuthäuser-Schnarrenberger erschreckend.
4: Das ist so eine Anhäufung von Vorfällen, von Missbrauch, von Gewalt, von Demütigung, von Missachtung. Ja, ich denke, das ist wirklich der größte Skandal in der Justizvollzugsanstalt, seitdem wir die Bundesrepublik Deutschland haben.
0: Die juristische Aufarbeitung des Falls Gablingen läuft. Noch hat das zuständige Landgericht die Anklagen nicht zugelassen. Von den Hauptbeschuldigten hat sich in der Sache niemand gegenüber dem BR und Kontraste geäußert. Bis zu einem rechtskräftigen Urteil gilt für sie alle die Unschuldsvermutung.

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0: Um 4 Uhr mit Katja Kindermann. Die EU verlängert ihre Wirtschaftssanktionen gegen Russland. Das haben die EU-Staats- und Regierungschefs am Abend bei ihrem Gipfel in Brüssel beschlossen. Aus der Nachrichtenredaktion Christiane Rüther.
1: Es war das erste Treffen seit der Abwahl des ungarischen Rechtsnationalisten Orbán. Eine Einigung der 27 Staaten war ohne ihn wieder möglich. So werden die Wirtschaftssanktionen erstmals nicht nur um 6, sondern direkt um 12 Monate verlängert. Weiteres großes Thema des EU-Gipfels ist China. Insbesondere wird es darum gehen, wie sich die EU der Exportmacht gegenüber positioniert. Die oftmals billigeren chinesischen Produkte setzen der europäischen Wirtschaft zu. Deshalb soll über Gegenmaßnahmen beraten werden.
0: Der Iran verzichtet vorübergehend darauf, Gebühren für die Straße von Hormus zu erheben. Das gab der oberste Nationale Sicherheitsrat über Staatsmedien bekannt. Allerdings verlangt der Iran von allen Handelsschiffen, dass sie einen Antrag stellen, bevor sie die Meerenge passieren wollen.
2: Und wir unterbrechen einmal kurz die Nachrichten für eine weitere Falschfahrermeldung. Achtung, Falschfahrer auf der A643 Wiesbaden-Mainz zwischen Schiersteiner Kreuz und Dreieck Mainz. Da kommt Ihnen ein Falschfahrer entgegen. Fahren Sie bitte äußerst rechts und überholen Sie nicht. Auf der A643 Wiesbaden-Mainz zwischen Schiersteiner Kreuz und Dreieck Mainz ist ein Falschfahrer unterwegs. Vorsicht bitte in beiden Richtungen und weiter mit den Nachrichten.
0: Für Geflüchtete aus Syrien. Die unionsgeführten Länder sehen die Voraussetzungen für die Rückkehr vieler Menschen als gegeben an. Die SPD-geführten Länder hingegen wollen zunächst nur Straftäter und Gefährder zurück nach Syrien bringen. Zur Begründung hieß es, viele Firmen seien schließlich auf gut integrierte Menschen angewiesen. Bei der Fußball-WM hat Co-Gastgeber Kanada einen großen Schritt in Richtung K.O.-Runde gemacht. Kanada gewann mit 6:0 gegen Katar. Aus dem ARD-WM-Team Silke Heine.
3: Mit einem 6:0 gegen Katar hat Kanada einen großen Schritt in Richtung 16-Finale gemacht. Dank des deutlichen Sieges übernimmt der Co-Gastgeber sogar die Führung in der Gruppe B vor der Schweiz, die beim 4:1 gegen Bosnien-Herzegowina ebenfalls den ersten Sieg bei dieser WM feierte und genau wie Kanada 4 Punkte auf dem Konto hat. Die Freude der Kanadier ist allerdings nicht ungetrübt, denn Ismaël Koné verletzte sich nach einem Foul offensichtlich schwer, musste mit einer Trage vom Platz gebracht werden. Der für Koné eingewechselte Nathan Saliba widmete sein Tor zum 4:0 seinem Teamkollegen. Im ersten Spiel des Tages hatten sich Tschechien und Südafrika 1:1 getrennt.
0: Das waren die Nachrichten. Das Wetter in Deutschland: tagsüber gebietsweise freundlich, im Nordwesten teils starke Gewitter. Höchstwerte 23 bis 28 Grad an den Küsten, bis 38 Grad am Oberrhein. Am Samstag zeitweise heiter, vor allem im Osten Schauer und Gewitter möglich, 23 bis 38 Grad. Und auch am Sonntag heiter, im Tagesverlauf steigt die Unwettergefahr bei 20 bis 38 Grad. Es ist jetzt 4:03 Uhr.

0: Ja, und damit herzlich willkommen zur Landesschau Baden-Württemberg, live aus Stuttgart. Und ja, natürlich sind nicht nur wir hier seit Tagen im WM-Fieber, auch alle anderen Nationen, die hier bei uns leben, fiebern natürlich mit ihrer Mannschaft. Gestern Abend, da ging es für die Portugiesen los und für ihren Superstar Ronaldo. Aber puff, mehr als ein mageres 1:1 gegen Kongo war da nicht drin. Wie die portugiesischen Fans in Singen diesen Fußballabend erlebt haben, das sehen wir jetzt. Es war ein Auf und Ab der Gefühle.
1: Gestern Abend im Centro Português in Singen. Da gab es so ziemlich jede Emotion, die ein Fußballfan haben kann. Begeisterung und Stolz. Anspannung. Verzweiflung und Enttäuschung. Und natürlich Freudentaumel. Aber erstmal von vorne. 6:30, kurz vor dem Spiel. Das Centro Português füllt sich. Der Vorstand des portugiesischen Kultur- und Fußballvereins ist schon da. Die Erwartungen groß.
2: Also ich habe selber getippt 3:0, aber ich hoffe, dass das höher geht.
1: Da sind sich alle einig, schon allein wegen Weltstar Cristiano Ronaldo, der wohl seine letzte WM spielt.
3: Ich muss dir jetzt mal liefern. Weltmeistertitel der Ronaldo, oder?
2: Ja, jetzt hat er noch die Chance und dann ist fertig.
4: Wir glauben auch daran, dass er es packt. Dass Portugal diesmal Weltmeister wird oder weit, weit kommt.
1: Eduardo Nunes will vor dem Anpfiff unbedingt noch die lange Tradition des Centro Português in Singen zeigen. Mehr als 50 Jahre gibt es den Verein mit Fußball und Brauchtum. Mehr als 400 Mitglieder hat er. Auch bei den Jüngsten schlägt das Herz für Portugal.
5: Ich hoffe sehr, dass er auch irgendwann für die Nationalmannschaft in Portugal spielen kann und für Benfica, den portugiesischen Verein.
1: Anfeuern klappt schon mal.
5: Portugal!
1: Im Text der Hymne wird zu den Waffen gerufen und nur 5 Minuten später ein Volltreffer. Tor für Portugal, die Führung.
0: Ja, herzlich willkommen zur Landesschau Baden-Württemberg live aus Stuttgart. Ja, und meinen heutigen Gast, den brauche ich gar nicht großartig mit Worten beschreiben. Da können wir einfach die Musik sprechen lassen. 44 Jahre nach dem Sieg beim Grand Prix damals. Das Lied ist deutsches Kulturgut geworden. Naja, wir schauen mal. Wir haben es uns heute vorsingen lassen auf Stuttgarts Straßen.
6: Ein bisschen Frieden, ein bisschen Sonne, keine Ahnung.
7: Ein bisschen Friede, ein bisschen Liebe, dass die Menschheit... Nee, stimmt nicht so ganz der Text.
8: Ein bisschen Liebe, ein bisschen Frieden, ein bisschen Freude für all die Leute.
9: Ein bisschen Frieden, ein bisschen Freude, la la la la la la la la la la. Reicht es?
0: Ja, das reicht. Das lassen wir durchgehen, oder, Nicole?
10: Ja, perfekt.
0: Nicole, die Grand Prix-Legende, ist bei mir. Ich freue mich riesig. Ist das nicht toll? Ich meine, wenn es jetzt auch nicht immer der richtige Text war, aber ist es nicht toll, dass die Menschen nach 44 Jahren dieses Lied immer noch drauf haben?
10: Ja, also es wundert mich aber ehrlich gesagt auch nicht, weil es war so ein einzigartiges Lied. Und es ist ja, wenn man sich die Nachrichten anschaut oder anhört, aktueller denn je, ja.
0: Wie sehr ist es denn so über die Jahre zu deiner musikalischen DNA geworden?
10: Also ich sag mal so, Dieter Thomas Heck hat damals zu mir gesagt,

0: so halb belächelnd mal weggeschoben haben. Ja, das passiert, das ist aber, nehme ich nicht für ernst. Also ich glaube, ich weiß, was ich kann, und die meisten auf der Baustelle wissen es dann auch. Da gibt es dann eigentlich keine Diskussion.
1: Also, nehmen wir die kurzen.
0: Wir nehmen die kurzen.
2: Heute verrohren die beiden. Das heißt, die Grundlage für die Wasserzu- und Ableitungen wird gelegt. Der Pool soll beheizt werden mit Solarenergie und Wärmepumpe. Und er wird in Zeiten, wenn er nicht gebraucht wird, abgedeckt, um die Verdunstung zu reduzieren. In den Pool muss, aus hygienischen Gründen, Trinkwasser. 43 Kubikmeter Wasser werden hineinpassen. So viel verbraucht mancher Einzelhaushalt im Jahr.
3: Super.
2: Manuel hat sich deshalb bei der Ortsfeuerwehr erkundigt und war erleichtert über die Antwort. Pools dienen im Notfall generell als Löschwasserreserve.
4: Badeschaum.
3: Kein Badeschaum.
4: Schade.
3: Ist zwar ein Pool, aber es ist kein Badeschaum.
4: Tada!
2: Am Ende des Sommers schon mal anzubaden, das wäre perfekt.
3: Also ich habe mir schon vorgenommen, ich möchte als erstes reinspringen. Ansonsten machen wir das auf jeden Fall, dass alle Helfer mit dabei sind und wir auch das öfters mal nutzen.
2: Doch wenn der Sommer trocken wird, kann eine Befüllung des Pools untersagt werden. Darüber entscheiden die Wasserzweckverbände. Andreas Stausberg und Mario Barth arbeiten beim Wasser- und Abwasserzweckverband Saalfeld-Rudolstadt. Ihre Aufgabe? Die Wasserversorgung für rund 80.000 Haushalte sicherstellen. Dazu kommen Abnehmer aus Industrie und Landwirtschaft. Mario ist Wassermeister. Sein Chef Andreas Stausberg lässt sich mindestens einmal pro Woche über die Lage in der Region informieren.
5: Die letzte Zeit war ja doch ein bisschen extrem. Extrem in der Hinsicht, dass es im Winter überhaupt nicht mehr geregnet hat und auch das Frühjahr relativ trocken war.
2: In der vergangenen Woche hat es im Frühjahr erstmals ausgiebig geregnet.
5: Das Quellgebiet ist soweit okay.
6: Für die Grundwasseranreicherung waren die Mengen bei weitem noch nicht ausreichend. Mhm. Also da sind wir schon noch in einem richtigen Defizit drin, was die Grundwasserneubildungsrate angeht.
5: Ja.
6: Also von der Seite wird es interessant.
5: Okay.
2: Wie sieht der Grundwasserspiegel nach dem Regen aus? Die Wasserwirtschaftler schauen wie jede Woche vor Ort nach. Ihre erste Station, das Quellgebiet im Aumühlental. Den Wäldern sieht man die Dürre der vergangenen Jahre an. Auch hier sterben die Fichten. Im Tal stehen die Kontrollschächte, in denen das Wasser der Quellen zusammenläuft. Schon mit bloßem Auge lässt sich der Zustand der Grundwasserreserven erkennen. Ideal wären über 10 Kubikmeter Wasser pro Stunde für die Grundwasserneubildung.
6: So, hier sehen wir jetzt die ca. 12 Kubikmeter pro Stunde Schüttungskapazität der Quellen.
5: Ja, wie war es vor ungefähr 3 Wochen? Da hat es ja lange Zeit nicht geregnet.
6: Ja, da sind wir bis auf 6,5 Kubikmeter pro Stunde gefallen gewesen.
5: Also die Hälfte?
6: Die Hälfte, genau.
5: Mhm.
6: Genau. Wir sind nie wieder in diesen Überschuss gekommen, wie wir vielleicht vor 10, 15 Jahren gehabt haben.
5: Mhm. Und zuletzt war es dann 2020. Da hatten wir ein massives Versorgungsproblem, weil 3 aufeinanderfolgende Jahre sehr, sehr trocken waren und hier die Versorgung derart zurückgegangen ist, dass wir dann sogar Wasserwagen einsetzen mussten.
6: Es gab nie wieder einen Großberg auf, immer nur die letzten 10 Jahre. Es wird immer schwieriger, die Wasserversorgung aufrechtzuerhalten.
2: Noch weiß keiner, wie der Sommer wird. Kommt wieder die große Hitze und kein Regen? Im Wasserversorgungsgebiet von Saalfeld sind hunderte Landwirte auf den Regen angewiesen. Seit 1991 bewirtschaftet Familie Sallach in Ullstedt-Kirchhasel einen Hof mit Feldern und Vieh. In den vergangenen Jahren waren die Ernten mager, der Regen fehlte. Auch dieses Jahr war der März zu trocken. Doch jetzt gibt es endlich anhaltenden Frühlingsregen. Landwirt Frank Sallach bereitet sich schon auf eine trockene Zukunft vor. 200 Haselnussbäumchen wachsen auf seinem Land. Trotz des Tritts von einer Kuh humpelt Frank Sallach mit Lehrling Jakob durch die Plantage. Die Bäumchen sind etwas Besonderes und Jakob soll die Besonderheiten kennenlernen.
7: Guck mal,
4: Es wurde

0: Super Ernte dieses Jahr.
1: Wachsen
0: die
1: gut.
0: Die Bäume hängen voll. Gell? Haben gut angesetzt. Schöne, viele Nüsse dran. Die müssen grün aussehen.
1: Ja.
0: Die dürfen keine braunen Flecken und keine braunen Punkte haben.
2: Die Haselnussbäume sind Teil eines Modellprojektes der Thüringer Landesanstalt für Landwirtschaft. Diese Bäumchen könnten zukunftsweisend sein.
0: Die Haselnuss gehört zu Weihnachten mit auf den Tisch. Ja? Bei vielen, ganz vielen Leuten. Ne? Und warum soll die nicht aus Thüringen kommen? Warum soll die nicht aus Deutschland kommen? Warum muss die über viele Kilometer aus der Türkei oder aus Kalifornien kommen? Muss doch nicht sein. Also haben wir das mal versucht.
2: Der Versuch verlangt besondere Methoden. 2018 legte der Landwirt die Plantage an und schuf aus zwei Haselnusssorten eine neue.
0: Wir haben die Edelhaselnüsse auf einen Stamm veredelt, der heißt Baumhasel. Baumhasel ist ein Baum, der kommt aus Südeuropa, hat ganz mini kleine Haselnüsse dran, ist aber auch mit der Haselnuss verwandt. Und der hat den großen Vorteil, dass dieser Baum eine Fallwurzel hat. Und das ist in Zeiten der Trockenheit von unschätzbarem Wert, weil sich der Baum dann das Wasser aus der Tiefe holen kann. Und nicht bloß auf das Oberflächenwasser angewiesen ist, was unsere Haselnusssträucher nutzen. Ja? Das ist der Trick. Man kann das nur erkennen, welche Bäume das sind, weil die Rinde der Bäume ist etwas anders strukturiert als die von der ganz normalen Haselnuss. So, ihr seht, dass der Unterteil des Stammes heller ist. Ja? Das ist die Baumhasel. Und dann kommt die Verdickung, das ist die Veredelungsstelle. Ja? Und obendrauf, das ist die Gustav-Zeller-Nuss. Merkt ihr schon, eine deutsche Züchtung, die drauf veredelt wurde. Das ist eine längliche Nuss, keine runde Nuss, sondern längliche Nuss. Gell? Und ja, mal gucken. Ne? Also so wie es aussieht, überall Nüsse dran, also scheint zu funktionieren. Ne? Da sind sogar 5 Stück drin in dieser Traube. Eine Traube ist das, sagt man dazu.
2: Unweit von Landwirt Sallach setzen Andreas Stausberg und Mario Barth ihren Kontrollgang durch das Aumühlental fort. Es regnet, wie schon an den vergangenen Tagen. Ihre zweite Station, das Pumpwerk. Es liegt gut versteckt im Wald in der Nähe der Kontrollschächte. Hier wird das Wasser vom Quellgebiet gesammelt und zur Wasseraufbereitung weitergepumpt. In Hochbehälter und zu den Gemeinden, die es brauchen.
3: Hört sich alles gut an, so beläuft. Schauen wir mal, was die Förderung macht.
2: Hier können die beiden genau prüfen, ob ihre Schätzung am Kontrollschacht stimmte.
3: Er springt gleich um, auf dem Volumenstrom. Ja. Stehen 11,97.
4: Also 12.
3: Also 12. Ich würde sagen, perfekt. Können kann ich richtig schätzen.
2: Ein gutes Tagesergebnis. Doch das reicht noch lange nicht, um gut durch den Sommer zu kommen. Bei den Haselnussbäumen lernt Jakob, dass einige Flachwurzeln haben und andere Pfahlwurzeln. Und alle benötigen, besonders in den ersten Jahren, ausreichend Wasser.
0: Wir haben eine unterirdische Bewässerungsanlage. Die Schläuche sind dicht am Stamm eingegraben und pro Baum sind 2 Tropfer installiert und die geben tröpfchenweise das Wasser ab. Ja? Und sind so eingestellt, dass jeder Baum pro Tag ca. 5 Liter Wasser bekommt. Ja, und es ist wichtig, dass wir das Gras hier bis an den Wurzelbereich wegnehmen.
1: Ja.
0: Gell? Damit das Gras nicht die Feuchtigkeit wegnimmt, dass die der Baum braucht. Ja.
2: Jakobs heutige Aufgabe, er mulcht behutsam zwischen den Bäumen. Im Mai ist das noch sein Job. Ab August sollen dann Gänse das Gras kurz halten. Jakob kontrolliert auch den Wasserstand im 78.000 Liter Regentank, den Frank Sallach neu installiert hat. Das Regenwasser der umliegenden Wirtschaftsgebäude wird gesammelt. Heute ist der Tank zu

0: Nadeln voll.
1: Die Trockenheit kommt ja immer mehr. Das merkt man ja auch. Und da, ich glaube, da tut jeder irgendwas suchen, um Wasser aufzufangen. Und ja, für die Tiere und Pflanzen, alles Mögliche.
0: Leitungswasser kommt für die Bewässerung nicht in Frage. Landwirte nutzen hauptsächlich Grundwasser. Dazu noch Oberflächenwasser und natürlich Regenwasser. Viel Wasser wird auch hier gebraucht. Im Luxus-Spa-Hotel Schindelbruch im Harz. Heute ist Andrea Münnig auf dieser außergewöhnlichen Poolbaustelle. Wo sonst Ruhe pur herrscht, dominiert jetzt Baulärm für einen riesigen Granitpool. Neben Privatpools plant und baut Andrea Münnig auch Schwimmbecken für Bäder und Hotels, wie hier.
2: Das ist total spannend, weil letztlich arbeiten wir auf plus minus 2 mm. Das muss dann alles auch wirklich passen.
0: Über 100 Tonnen heimischer Granit werden in den nächsten beiden Tagen verbaut. Solche Pools entstehen heute nur noch selten.
3: Lukas, mal kurz draufschlagen. Jetzt geht's schon, passt, hat schon.
0: Mit Stefanie Schreiter arbeitet Andrea oft zusammen, wenn es um Granitbecken geht. Die Familienfirma Kusser aus Niederbayern hat sich auf den heimischen Abbau und Bearbeitung dieses Steines spezialisiert.
3: Am liebsten passt das Wetter.
4: Ich hab extra Sonne mitgebracht.
0: Aus 9 Teilen wird der Pool zusammengefügt. Jedes Teil wiegt über 10 Tonnen.
3: Messt mal kurz, 80, wo das ist. Das ist der Pool und ihr habt 80 reingemessen, oder? Oder? 80 habt ihr gemessen.
0: Geht heute etwas schief, ist es schwer zu korrigieren.
2: Also das erste Teil wird jetzt wirklich auf das Maß gesetzt, was wir brauchen. Und deswegen geht das da wirklich nach Millimetern. Und wenn der Kran den großen, also nur mal leichten Hub macht, dann sind das aber meistens schon Zentimeter. Das heißt, es dauert halt wirklich lange. Ganz, ganz viel Geduld, das, was ich eigentlich nicht habe. Aber das ist einfach notwendig, weil wenn jetzt hier an der Stelle was schief geht, kostet es halt einfach meistens ganz viel Geld und eine Masse auch noch Zeit.
3: Jetzt kommt im Prinzip 7-mal das Gleiche.
2: Ja. Und dann wieder das Letzte, was dann auch noch mal Spaß
3: macht. Also sogar, wenn alles klappt, wenn der LKW gut durchkommt, machen wir heute sogar 6.
2: Na, das wäre super.
0: Die nächsten Teile treffen pünktlich ein. Und der Auftraggeber, Baron Dr. Clemens Ritter von Kemski, besucht die Baustelle.
5: Ach, hier habe ich auch noch nicht gesehen.
0: Seit 2003 verwandelt Baron von Kemski ein ehemaliges DDR-Ferienobjekt in ein Luxus-Spa-Ressort mit großem ökologischen Engagement.
5: Ja, sensationell, sensationell. Ich bin da sehr, sehr zufrieden, was ich jetzt auf dem Spontan sehe.
3: Genau, wir haben Adern drin, also es ist genau. Von allem ein bisschen was Wolken.
5: Ja.
3: Die Einschlüsse, die ganz natürlich sind, Adern. Ja. Genau, das ist die eine. Der dritte Modul hat schöne Wolkenbildung.
5: Ja, technologisch eine unglaubliche Herausforderung.
0: 2 Millionen Euro investiert der Baron in diesen Pool.
3: Also 25 Meter ist auf jeden Fall eine tolle Länge.
5: Ja, 25, ja, das
3: war. Können dann die ganzen Triathleten hier trainieren.
5: Genau,
3: die können Radl fahren im Harz und dann kommen
5: sie. Mein ältester Sohn ist Triathlet und der zweitälteste macht jetzt auch seinen ersten Triathlet. Und die haben gesagt, Papi, 25 Meter, ist doch klar.
3: Kein Problem.
0: 169.000 Liter Wasser wird der Pool fassen. Viel Wasser, welches hier mitten im Landschaftsschutzgebiet besonders wertvoll ist.
5: Das Wasser spielt für uns eine ganz große Rolle, weil wir sind hier zurzeit nicht angeschlossen an die Trinkwasserversorgung, an die öffentliche, sondern wir gewinnen unser Wasser selber. Und das machen wir auf zwei Wegen. Einerseits, indem wir Oberflächenwasser sammeln, das lebensmittelgerecht aufbereiten und dann auch in diesen Pool zur Verfügung stellen werden. Und wir haben einen Brunnen, wo wir Wasser ziehen dürfen, in einer bestimmten Menge. Und auch dies wird von uns aufbereitet und geht in den Pool.
0: Einige Wochen später. Der Sommer hat begonnen. Es ist Juli. Im Wasserzweckverband Saalfeld-Rudolstadt besprechen Andreas Stausberg und Mario Barth die aktuelle Lage. Auf der Internetseite des Verbandes gibt es seit einigen Jahren eine sogenannte

0: Wasserampel. Grün, Gelb, Rot. Grün heißt keine Einschränkungen. Gelb, Warnstufe 1, bedeutet Verzicht auf Poolbefüllung. Und Rot?
1: Ja, bei Rot, also bei Warnstufe 2 heißt das nur noch Wasser für den menschlichen Gebrauch. Essen, Kochen, Toilette, Körperpflege. Alles andere soll dann nicht mehr, also soll das Wasser nicht mehr für andere Zwecke benutzt werden.
0: In den vergangenen Jahren stand die Ampel mehrfach auf Rot. In diesem Sommer ist bislang nur eine Ortslage betroffen.
1: Seit dem 1. Juli diesen Jahres fahren wir in der Ortslage Schloss Kulm, im Versorgungsgebiet Schloss Kulm, wieder Wassertransporte. Das heißt, dort haben wir ein Defizit von 2 bis 3 Kubikmetern pro Tag.
0: Das bedeutet, dass ein LKW mit 13 Kubikmetern Fassungsvermögen dort befüllt wird, wo gerade genug Wasser vorhanden ist. Er fährt dann an den Ort, wo es knapp wird. In Schloss Kulm müssen 19 Trinkwasseranschlüsse versorgt werden. Hier herrschen besondere geologische Bedingungen. Die Schicht bis zum Grundwasser ist so dick, dass Niederschläge erst nach Monaten oder sogar Jahren Wirkung zeigen. Weil es in den vergangenen Jahren zu wenig Regen gab, reicht der Wasservorrat auch in diesem Jahr nicht aus. Der unterirdische Tank wird befüllt und dann über ein Pumpwerk an die Haushalte verteilt. Das Befüllen von Pools ist in dieser Ortslage untersagt. Die beiden Wasserwerker sind wieder unterwegs. Andreas Stausberg hat kürzlich an einer Konferenz teilgenommen, wo es auch um Klimazwillinge ging.
2: Erfurt in den Jahren 2071 bis 2100 wird dann so sein wie heute Toulouse in Südfrankreich. Also eine ganz spannende Situation, die auf uns zurollt.
1: Und Erfurt ist nicht weit weg von uns.
2: Genau, Erfurt ist nicht weit weg von uns und da wird möglicherweise Lavendel viel mehr wachsen statt Raps oder Olivenbäume statt Kartoffeln.
0: In einigen Teilen Frankreichs dürfen Pools in Trockenzeiten übrigens nicht mehr befüllt werden. Dort ist es sogar verboten, neue Pools zu bauen.
2: Ja, hier hat KI ein Bild geschaffen, wo man sich vorstellen kann, wie es möglicherweise dann aussieht. Also ich bin davon überzeugt, es wird sich eine Veränderung einstellen, die wir ja auch heute schon erleben.
3: Ja, es sieht schon schaurig aus hier, ne? Wenn man so in die Wälder reinschaut.
1: Hier,
3: ne?
1: Hier drüben auch auf der linken Seite.
3: Es gibt noch grüne Bäume, ja, aber das südliche Verbandsgebiet sieht noch krasser aus.
0: Unweit vom südlichen Verbandsgebiet hat es im Juli 2025 gebrannt. Etwa 270 Hektar Wald fielen den Flammen zum Opfer. Die Saalfelder halfen mit ihren Tankwagen, Löschwasser für die Feuerwehr und Trinkwasser für die Helfer. Waldbrände und Baumsterben haben fatale Folgen für das Grundwasser. Der Schatten fehlt, der Boden erwärmt sich stärker. Die Verdunstung steigt, der Regen fließt zu schnell ab. Für die Grundwasserneubildung bleibt nur wenig übrig. Auch im Quellgebiet des Aumühlentales sind Veränderungen sichtbar, die vermutlich unumkehrbar sind.
1: Vor 20, 30 Jahren waren das hier richtige Nasswiesen. Je weiter wir runter zum Pumpwerk kommen, war es schon fast Sumpflandschaft, Teiche. Da war kein Hinkommen mit dem Fahrzeug. Dann haben wir auch kleine Stege gebaut, damit wir überhaupt in unsere Pumpwerke gekommen sind. Also so viel Wasser war hier. Ja, wenn ich jetzt noch mal 30 Jahre weiter vielleicht hochrechnen möchte, keine Ahnung, ob hier noch Wasser läuft, in welchen Mengen läuft noch Wasser, wie sieht die Vegetation aus, gibt es den Wald noch, haben wir noch eine grüne Wiese oder ist ja alles kahl? Wir wissen es nicht.
0: Und wie steht es jetzt im Juli 2025 um die Menge des Quellwassers? Müssen vielleicht weitere Orte mit Wasserwagen versorgt werden? Im Pumpwerk gibt es täglich die genauen Werte.
1: Oben am Gerinne sah es ja schon aus, dass es weniger ist. Der Wasserzähler wird es uns jetzt gleich noch mal ganz genau sagen. Wir haben 7,5 Kubikmeter pro Stunde.
2: Ja. Und im Mai hatten wir?
1: 12,0 Kubikmeter pro Stunde. Jetzt sind wir bei 7,5.
2: Also 4,5 Kubikmeter weniger.
1: Wir haben jetzt noch ca. 100
2: pro Stunde.
1: Pro Stunde.

0: Genau, so ist es. Mhm. Aber wenn sich das jetzt nochmal in den nächsten 6 Wochen um diese 4 Kubikmeter reduzieren sollte, dann kommen wir schon in den Bereich, dass wir Warnstufe 1 bzw. vielleicht sogar Warnstufe 2 ausrufen müssten.
1: Ende August. Bei Landwirt Frank Sallach ist der Weizen geerntet. Das Feld wird für die Rapssaat vorbereitet. Seit etwa 10 Jahren verwendet er eine wassersparende Methode. Als Bauer fühlt er sich mitverantwortlich für den Wasserhaushalt in seiner Region und sucht nach neuen Strategien.
2: Wir haben die Möglichkeit, den Grundwasserspiegel weiter zu stabilisieren, weil ja in unseren urbanen Zentren in Europa immer mehr Wasser verbraucht wird, müssen wir Landwirte gucken, wo wir das Wasser herkriegen.
1: Lehrling Jakob pflügt nicht, er grubbert.
2: Die Grubbertechnik mischt den oberen Bereich des Feldes, mischt die Erntereste ein, zusammen mit der Erde und verhindert so eine Verdunstung der Bodenwasservorräte um mindestens 50%. Der Sommer war schön. Es war für die Landwirtschaft fast optimal gewesen. Es ist eigentlich, sagen wir mal so, ein normales Jahr, wie wir es eigentlich gewöhnt sind von früher. Früher war der Juli einer der regenreichsten Monate im Sommermonate. Ja. Und es wäre schön, wenn es wieder so werden würde. Wir werden sehen, wie sich die ganze Geschichte entwickelt.
1: Den Haselnüssen geht es gut. Zumindest hier. In der Türkei erfroren in diesem Frühjahr die Blüten. Bauer Sallach hofft, seine Ernte zu einem guten Preis verkaufen zu können. Geerntet wird von Mitte September bis November.
3: Raus mit euch aus der Plantage. Ja, ich weiß schon. Alle Mann raus.
1: 900 Gänse haben bereits alles Gras zwischen den Bäumchen abgeknabbert. Bevor sie anfangen, die Stämme anzunagen, sollen sie sich auf den immer noch grünen Wiesen der Sallachs satt fressen. Bis November. Dann gibt es Gänsebraten mit Thüringer Haselnüssen. Der Bau des Familienpools bei Manuel Kelm in Braunsroda ist Ende August weit fortgeschritten. In den nächsten beiden Tagen will Andrea Münnich ihn mit ihrem Team so weit fertigstellen, dass der erste Wassertest beginnen kann. Monatelang hat Manuel Kelm nach Feierabend verfugt, betoniert, gespachtelt. Freunde und Familie haben geholfen. Heute darf er zuschauen.
4: Es ist interessant, also auch mal zu sehen, wie es dann eigentlich auch wirklich gemacht wird. Also ich bin ja Laie, was es angeht. Und also alle Schritte hätte ich jetzt so gar nicht gedacht, dass man die so braucht oder machen muss. Aber es ist schon, hat schon alles Hand und Fuß.
1: Das Vlies ist verklebt. Jetzt kommt der nächste wichtige Moment.
5: Nee. So rum. Rundherum.
6: Wir wollen jetzt hier die Folie reinmachen, damit wir letztlich dann Wasser reinlassen können und gebadet werden darf.
1: Die Poolfolie muss dicht sein. Sonst wäre monatelange Arbeit umsonst. Andreas Stausberg und Mario Barth sind Ende August wie jede Woche im Quellgebiet unterwegs. Die Wiesen sind überraschend grün geblieben. Der regenreiche Sommer hat den Quellen gut getan. Doch ein regenreiches Jahr allein reicht nicht aus.
7: Wir waren es immer gewohnt, dass Wasser immer 24 Stunden, 365 Tage aus dem Wasserhahn läuft, in einer guten Qualität, mit einem ordentlichen Versorgungsdruck. Aber das ist in anderen Bereichen auf dieser Welt nicht so. Und ich denke mal, auch wir müssen uns langsam Gedanken machen, dass wir bewusst, einfach wirklich bewusst mit dem Trinkwasser umgehen. Dann würde ich sagen, dann ist auch in der Zukunft doch noch eine gute Wasserversorgung hier in unseren Bereichen möglich.
1: In Braunsroda wird ungeduldig der Wassertest erwartet. 50 Meter Rohr, 100 Quadratmeter Vlies und Folie, 35 Tonnen Beton, ca. 20 Tonnen Schotter. 4 Monate Arbeit. Der Moment steht bevor, auf den sie so lange hingearbeitet haben.
6: Also das ist eigentlich das, worauf man hinarbeitet. Und wenn man dann merkt, dass der Rest hummelt, damit er endlich rein kann, das ist eigentlich so das Schönste.
1: Heute wird es noch keinen Kopfsprung ins kalte Nass geben.

0: Wenn alles dicht ist, kann der Pool bald ganz befüllt werden. In Deutschland gibt es schätzungsweise 2,2 Millionen private Pools.
1: Komm mit.
2: Hier ist kalt, kaltes Wasser.
0: Jedes Jahr kommen über 9.500 neue dazu. Wie dieser, ein Familienpool.
1: Gefällt's dir, Maria? Lilly? Gefällt's euch? Na dann, da kann die Badesaison beginnen, würde ich sagen.
0: Die Auftragsbücher der Poolbauer in Deutschland sind voll. Wie lange das noch so weitergehen kann, wird auch vom verantwortungsvollen Umgang mit dem kostbaren Gut Wasser abhängen.
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7: Guten Abend. Der Sommer fährt hoch. Bei 30 Grad stand heute so manche Schweißperle auf der Stirn, auch bei unseren Reportern. Hier sind drei unserer Themen am Donnerstagabend. Billigware. Prüfer der Landesdirektion stellen erhebliche Mängel fest. Schönheitskur. Fichtelberghaus soll im neuen Glanz erstrahlen. Und Theater der Welt. Chemnitz vor großem Bühnenspektakel. Wer vom Dresdner Flughafen aus in den Urlaub startet, freut sich womöglich über leere Schalterhallen, kurze Warteschlangen und freie Sitzplätze. Das ist aber auch ein Problem. Wegen dieser schlechten Auslastung muss der defizitäre Flughafen mit dreistelligen Millionenbeträgen am Leben gehalten werden. Mit Geld von uns Steuerzahlern. Über die Verwendung dieser Gelder in Sachsen wacht der Landesrechnungshof. Und der hat heute seinen aktuellen Bericht vorgestellt.
8: Sachsen habe kein Einnahmeproblem, so der Landesrechnungshofpräsident bei der Vorstellung des aktuellen Berichts. Das Problem seien vielmehr die Ausgaben, beispielsweise Fördermittel für Maßnahmen, die mit dem eigentlichen Förderzweck nur wenig zu tun hätten.
9: Unter anderem wurde die Verbesserung der Raumakustik eines Ratskellersaals, die Erneuerung von Türen und Fenstern einer Sternwarte, ein digitaler Tierparkgrundgang einer Kommune sowie die Anschaffung eines Sanitärtrailers für einen Städteverbund finanziert. Also zahlreiche investive Förderung aus dem Programm dient nach unserer Auffassung nicht der Daseinsvorsorge.
8: Deutliche Kritik auch am Umgang mit den sächsischen Flughäfen. Vor allem Dresden sei kaum ausgelastet und verursache enorme Kosten für den Freistaat, ohne dass der als Hauptanteilseigner eine Strategie erkennen ließe.
10: Einflussmöglichkeiten als Gesellschafter. Wir reden hier immerhin über eine Beteiligung mit gut 77%. Blieben ungenutzt. Das Vorliegen eines wichtigen staatlichen Interesses, das nach Haushaltsrecht Voraussetzung für jede staatliche Unternehmensbeteiligung ist, wurde mit Blick auf veränderte Rahmenbedingungen nicht überprüft.
8: Kosten könnten auch gespart werden mit der Digitalisierung der Verwaltung. Bei der Umsetzung aber liege Sachsen bundesweit auf dem vorletzten Platz. Besorgniserregend seien zudem die Zinsverpflichtungen.
11: 300 Millionen Euro Zinsen für die Kreditbeschaffung nur bis zum Jahr 2025. Zinsen für neue angedachte Kredite kommen dann noch on top hinzu. Der Tag, an dem Sachsen pro Tag 1 Million Euro Zinsen zahlen wird, der ist am Horizont schon sichtbar.
8: Wohl nicht nur für Haushaltspolitiker ein interessanter Bericht, sondern auch für jene, deren Geld ausgegeben wird, die Steuerzahler.
7: Aber die Steuerzahler werden immer weniger. Bis 2034 werden in Sachsen voraussichtlich mehr als 120.000 Arbeitskräfte fehlen. Hauptursachen sind der demografische Wandel,

0: die starke Abwanderung und fehlende lukrative Arbeitsplätze. Am größten ist der Mangel in der Pflege, der Gastronomie und vor allem im Handwerk. Sachsens Wirtschaftsminister hat sich heute vor Ort die Sorgen angehört.
1: Lange und stressige Tage ist Dirk Panther als Wirtschaftsminister des Freistaates gewohnt, doch finden die meist an Verhandlungstischen statt. Heute besuchte der Politiker zwei Unternehmen in Leipzig und musste dort gleich selbst mal Hand anlegen. Im ZAW, dem Zentrum für Aus- und Weiterbildung Leipzig GmbH, will der Minister herausfinden, ob und wie das von seinem Ministerium aufgelegte Investitionsprogramm Zukunftspaket 1 für Ausbildungsstätten ankommt.
2: Obwohl wir ja weniger Mittel momentan haben, die zurückgehen, haben wir gesagt, im Handwerk, da legen wir wirklich einen Schutzmantel drüber und schauen, dass wir die Verbundausbildung weiterhin finanzieren können, dass wir unseren Drittelanteil als Land auf jeden Fall aufbringen, dass wir darüber hinaus auch schauen, dass wir investiv was tun, weil wir haben hohe investive Bedarfe in ganz Sachsen, in den Lehrstätten.
1: 180 Lehrlinge sind hier in 25 Berufen im Bereich Logistik und Metallverarbeitung in Ausbildung oder Umschulung. Die zusätzlichen Fördermittel vom Land werden dringend gebraucht.
3: Wir stehen natürlich immer vor der Herausforderung, dass wir die installierte Basis an Maschinen möglichst aktuell halten wollen. Und mit diesen Mitteln, eigenen und dann Fördermitteln, versuchen wir den Auszubildenden eine möglichst moderne oder sehr moderne, aktuelle Ausrüstung zu bieten.
1: Dann geht es auch schon weiter zu Elektroanlagenbau Rübner, ein nach der Wende gegründetes Familienunternehmen. Hier legt man viel Wert auf Aus- und Weiterbildung. Der neu aufgelegte Meisterbonus sei eine große Unterstützung.
4: Der war erst bei 1.000, dann bei 2.000 Euro. Wir haben den jetzt dieses Jahr im laufenden Haushalt auf 3.000 Euro erhöht und wollen das auch in den nächsten Jahren erhalten, weil das für uns ein wichtiges Signal ist, dass wir die jungen Menschen unterstützen wollen, wenn sie sich entscheiden, nach einer erfolgreichen Ausbildung doch noch mal einen Schritt weiter zu gehen.
1: Der Tag endet für den Wirtschaftsminister mit vielen neuen Eindrücken und Anregungen, um dem Fachkräftemangel in Sachsen noch besser entgegentreten zu können.
0: Da rieben sich gestern Abend einige verwundert die Augen, als die Meldung die Runde machte, dass sich RB Leipzig von seinem Trainer Ole Werner getrennt hat. Und das, obwohl der Club in der neuen Saison wieder zurück in der Champions League ist. Die Umstände für den Rauswurf sind weiter nicht ganz klar.
5: Das war's also für Ole Werner. Dass auch erfolgreiche Trainer gehen müssen, kommt schon mal vor im Fußball. Die Art und Weise war aber unwürdig. Für RB-Insider Guido Schäfer gibt es nur Verlierer.
6: Und überall wurde diskutiert, was Ole Werner alles nicht kann, was das globale Team um Jürgen Klopp an ihm auszusetzen hat und dass ein jähes Ende bevorsteht. Also sind alle beschmutzt und verletzt worden für Klopp und Co. Ist das nicht gut, dass das so rauskam, schon vor Wochen? Ole Werner ist auch beschmutzt und verletzt.
5: Sportdirektor Marcel Schäfer galt lange als Unterstützer von Ole Werner. Nun wurde er von den Verantwortlichen von Red Bull ganz vorn Jürgen Klopp überstimmt. Auch Schäfers Position ist somit beschädigt.
6: Ein guter Mann, der wird auch bleiben, Sportvorstand. Und die Frage aller Fragen ist ja für mich, jetzt holen Sie Martin De Michelis ja. Sie wollten eigentlich das obere Trainerfach greifen, aber da kriegen Sie keinen Trainer, weil der Anspruch von Red Bull oder von RB an den Trainer ist, er soll Klasse haben, er soll Charisma haben, er soll am besten auch noch geil aussehen, ein tolles, volles Haar haben, aber zeitgleich auch biegsam sein und empfänglich für all die Anregungen des Global Teams. Das beißt sich ja.
5: Der Umgang mit Ole Werner hat RB Leipzig für absolute Top-Trainer nicht attraktiver gemacht.
0: Was heute in Sachsen noch so passiert ist, das fasst Katrin Klausner jetzt in unseren Kurznachrichten zusammen.
7: Neues Forschungszentrum. An der Universität Rostock ist ein Institut für Hochenergie-Dichtephysik eingeweiht worden. Es entstand in enger Kooperation mit dem Helmholtz-Zentrum Dresden-Rossendorf und soll die Grundlagen für die laserbasierte Kernfusion erforschen. Ziel ist es, in der Zukunft klimaneutrale Fusionskraftwerke bauen zu können. Pfleger vor Gericht. Heute beginnt in Chemnitz ein sogenanntes Sicherungsverfahren gegen einen 23-jährigen Mann aus dem Libanon. Er soll Anfang des Jahres eine 91-jährige Bewohnerin eines Pflegeheims erdrosselt haben. Der Mann gilt als schuldunfähig, aber weiterhin gefährlich und soll in einem psychiatrischen Krankenhaus untergebracht werden. Postkartenausstellung. Auf Schloss Lauenstein im Osterzgebirge sind derzeit historische Ansichtskarten aus der Umgebung zu sehen. Die Karten stammen überwiegend aus der Zeit um 1900, jener Epoche, in der die Ansichtskarte zu einem beliebten Kommunikationsmittel wurde.

0: Zu sehen sind seltene und teils kunstvoll gestaltete Karten aus Altenberg, Geising oder Schmiedeberg, größtenteils aus privaten Sammlungen.
1: Ob im Onlineshop oder im Laden um die Ecke, wir kaufen täglich Produkte, ohne zu wissen, ob sie wirklich sicher sind. Das findet aber die Gauss in Chemnitz heraus. Dahinter verbirgt sich, Achtung, die gewerbeaufsichtliche Untersuchungsstelle der Landesdirektion Sachsen. Sie deckt gefährliche Mängel auf. Wie die Produkttests genau ablaufen und was die Prüfer alles ans Licht bringen, das zeigen wir Ihnen jetzt.
2: In einem unscheinbaren Labor in der Chemnitzer City wird ein Capybara-Kuscheltier für die Zerreißprobe vorbereitet. Das Billigprodukt aus Fernost war der Marktüberwachung der Landesdirektion im Internet aufgefallen. Trotz CE-Kennzeichen könnte das Kuscheltier eine Gefahr für Kinder sein. Und tatsächlich, bereits bei geringer Belastung reißt ein Ohr ab. Vor allem für die Kleinsten besteht dann die Gefahr des Verschluckens.
3: Jedes Kind könnte hier reingreifen und könnte jetzt an die Füllung kommen. Ne?
4: Ja.
3: Genau.
2: Die Marktüberwachung der Landesdirektion reagiert auf Hinweise von Verbrauchern und vom Zoll oder spürt selbst stichprobenartig Gefahren auf. Häufig sind es Schnäppchen aus Fernost.
5: Die Landesdirektion, speziell die Marktüberwachung, ist wie so ein Schutzengel, der für die Verbraucher da ist. Wir sind im Hintergrund, man sieht uns nicht, man hört uns nicht, aber wir sind für die Verbraucher da, damit möglichst sichere Produkte dann in ihrem Haus landen.
2: Hier stoßen die Prüfer auf Batteriefächer, die sich von Kinderhänden öffnen lassen und dann Batterien freigeben. Lose Kleinteile könnten aber von Babys und Kleinkindern verschluckt werden. Bei diesem Laufrad wiederum stellen die Prüfer akute Quetschgefahr für die kleinen Kinderhände fest.
6: Es gibt den sogenannten Kinderprüffinger, so wie es für Erwachsene gibt. Und dort wird geguckt, kann der Finger sich hier einquetschen. So, und der Finger passt hier im Grunde genommen rein. Das heißt, das Kind, was mit dem Laufrad fährt, kann sich unten festhalten, den Lenker verdrehen und quetscht sich beispielsweise einen kleinen Finger ab.
2: Was durch die Sicherheitsprüfung fällt, darf nicht mehr verkauft werden. Auffällig ist, dass fast alle gefährlichen Produkte eine CE-Kennzeichnung haben. Die suggeriert den Kunden geprüfte Sicherheit. Dabei bringt sie jeder Hersteller selber an. Wie bei dieser Verteilersteckdose, die unter Druck zerbricht und brandgefährlich dünne Kabelquerschnitte hat.
6: Hätte der VDE nie zertifiziert und per Prüfzeichen, also es druckt jeder drauf, der denkt, was eigentlich nicht sein darf. Und hier ist auch nochmal ein GS-Zeichen drauf gewesen, was hier hätte auch nicht drauf sein dürfen.
2: Die Tage solcher Capybara-Kuscheltiere sollten gezählt sein, zu gefährlich für Kinder. Der Online-Händler bekommt eine Anzeige und darf sie nicht weiter vertreiben. Erfahrungsgemäß wird das Kuscheltier aber schon bald unter neuem Namen auftauchen. Die Arbeit geht der Prüfstelle nicht aus.
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9: Auf jeden Fall die Parkplatzsituation. Also die ist, das sagt bestimmt jeder, wenn sie hier einen Händler befragen. Ne? Das ist eine absolute Katastrophe. Dadurch haben wir weniger Kundenstrom.
10: Der Leerstand von den Geschäften, also das ist natürlich gemeiner.
11: Das wäre natürlich schöner, wenn die Stadt noch ein bisschen mehr belebt werden würde. Aber ansonsten denke ich, sind wir hier in Pirna ganz zufrieden mit unserer Stadt.
9: 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Es ist ein Urlaubsgefühl hier einfach.
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1: Ja, und auch die Kollegen vom Sachsenradio sind morgen übrigens in Pirna. Auch wenn es heiß wird, kommen Sie doch ab 13 Uhr mal auf dem Marktplatz vorbei. Wir freuen uns auf Sie. Mit der Fußball-WM wird dieser Tage wieder fleißig getippt und orakelt. Auch in Zoos, im Tierpark Chemnitz, da sollten heute Erdmännchen das Deutschlandspiel gegen die Elfenbeinküste vorhersagen. Dafür gab es einen Fußball gefüllt mit Schwarzkäferlarven. 7 Erdmännchen und ein Jungtier gingen sofort ins Pressing und kämpften um den Ballbesitz. Doch es fiel kein einziges Tor. Das Erdmännchen-Orakel tippt also auf ein Unentschieden. Ob die tierischen Experten richtig liegen, zeigt sich am Samstagabend auf dem Rasen im Fußballstadion von Toronto. Ja, die Geschichte des Fichtelberghauses, die beginnt im Sommer 1889. Damals sah das Haus aber noch anders aus, denn in den 60er Jahren zerstörte ein Feuer das alte Fichtelberghaus. Zu DDR-Zeiten neu aufgebaut und nach der Wende umgebaut, ist das Hotel aktuell geschlossen. Denn es wird wieder gebaut. Neue Investoren haben Großes vor und wollen das Fichtelberghaus noch in diesem Jahr im neuen Glanz erstrahlen lassen.
2: Was treten hier vom Film?
3: Na, einen über die Vergangenheit, die Gegenwart, vor allem aber die Zukunft des mittlerweile 137 Jahre alten Fichtelberghauses und seinem Hotel, dem höchstgelegenen zumindest im Osten Deutschlands. Zugleich ist es ein Film über die beiden anderen Herren im Bild neben Bauhandwerker Michael Schönfeld. Der eine, ein Vogtländer, ist nach der Übernahme von Liftanlagen und Hotel sozusagen der Lenker und der andere der, sagen wir, Vordenker beim Wiederbeleben des Hauses auf 1214 Metern Höhe. Alle drei Männer eint dieselbe Vision und die Liebe zum Fichtelberg.
4: Ich bin Mario Günther, Tischlermeister und Designer und habe das Glück, das Fichtelberghaus in ein völlig neues Korsett zu bringen.
5: Wir denken, dass es hier einfach am schönsten ist und also damit meine ich einfach die Region Ostdeutschland, Sachsen und das ist, die Natur ist wunderschön, die Menschen sind sehr herzlich. Und dann hier dieses wichtige und tolle Haus wieder in neuen Glanz aufstrahlen zu lassen, ist einfach eine tolle und wichtige Angelegenheit, denke ich.
6: Das Besondere ist, dass das auf dem höchsten Berg Sachsens steht und dass man da auch stolz drauf sein kann, dass das hier so wiederbelebt wird.
3: Hinzu kommen noch ein paar persönliche Beziehungen zu diesem geschichtsträchtigen Gebäude.
5: Da bin ich als kleiner Knirps, vielleicht 6 oder 7 Jahre alt, war ich zu einem Skirennen hier am Fichtelberg und dann sind wir in der Mittagspause ins Fichtelberghaus gegangen und ich habe hier Nudeln mit Tomatensauce und Jagdwurst gegessen, das weiß ich noch.
4: Zum einen haben wir hier geheiratet, meine Silvia und ich, und es war wunderschön und das war hier alles Restaurant und zum anderen können wir das Ganze jetzt wieder komplett umgestalten, so dass es den jetzigen Ansprüchen auch gerecht wird.
3: Andere Ansprüche jedenfalls als vor 25 Jahren, als Mario Günther und seine Firma schon für den Vorbesitzer Hotel und Restaurants gestalten durften. Eins ist auch jetzt während der Bauarbeiten oben drüber und drumherum in Betrieb. Die übrige Gastronomie aber, der Spa- und Saunabereich und die Zimmer, alles wird neu gedacht und ungefähr so sieht sie am Computer aus, die Zukunft.
4: Und wenn du jetzt hier im Bett liegst, kannst du in horizontaler Ebene im Prinzip dann schon auf der anderen Seite den Kellberg sehen. Beziehungsweise auf der anderen Seite wiederum kannst du bis weit ins sächsische Unterland reinschauen. Es wird eine sehr gemütliche und warme Gestaltung.
5: Man kann sich das so ein bisschen wie so eine Almhütte vorstellen.
3: Die Zeit drängt. Im November soll Abnahme und ab 1. Dezember das Fichtelberghaus wieder komplett offen sein.
1: Und nun haben wir weitere Kurznachrichten aus Sachsen.
7: Baustart. In Chemnitz ist heute offiziell mit dem Bau der Straßen- und Citybahnstrecke nach Limbach-Oberfrohna begonnen worden. Wie der Verkehrsverbund Mittelsachsen informierte, wird zunächst der Bahnring um die Innenstadt gezogen. Die Kosten für die 4. Ausbaustufe des Chemnitzer Modells liegen im mittleren 3-stelligen Millionenbereich. 90% davon sind Fördermittel von Bund und Freistaat. Streik im Großhandel. Die Beschäftigten beim Chemnitzer Großhändler Edeka Food Service sind am frühen Morgen in einen Warnstreik getreten. Sie folgten damit einem Aufruf von Verdi. Die Gewerkschaft fordert 7% mehr Gehalt für die Mitarbeiter.

0: Die Erhöhung soll zudem mindestens 220 Euro im Monat betragen. Die nächste Verhandlungsrunde findet Ende Juni statt. Neue Freizeitanlage. An der Talsperre Pöhl im Vogtland wird am Wochenende auf dem früheren Autokino-Parkplatz ein Pumptrack eröffnet. Dabei handelt es sich um einen Hindernisparcours für Inlineskater und Radfahrer. Derzeit finden noch letzte Verschönerungsarbeiten statt. Die 1200 Quadratmeter große Anlage ist rund um die Uhr kostenlos nutzbar und soll vor allem junges Publikum anlocken.
1: Auch über 80 Jahre nach dem Ende des Zweiten Weltkriegs sind die Spuren von damals noch zu finden. So zum Beispiel ganz in der Nähe von Zittau im heute polnischen Czniawka. Dort stehen die Mauern der damaligen Zittwerke. Das war ein Rüstungsbetrieb, dessen Vergangenheit das Zittauer Kulturgeschichtliche Museum gerade erforscht.
2: Es sind die Ruinen brutaler Ausbeutung. In diesen Mauern wurden die Triebwerke für das erste Düsenflugzeug der Welt gebaut, eines der Wunderwaffen der Nazis.
3: Hier ist eben das erste Strahltriebwerk in Serie gebaut worden. Und davon profitieren wir ja heute auch noch, denn das sind die Düsentriebwerke von unseren Passagiermaschinen, sind die Nachfahren von diesem Strahltriebwerk. So gesehen, das war eine geniale Konstruktion, die auch funktioniert hat. Aber natürlich, die ohne Rücksicht auf Verluste gebaut worden ist, unter der Inkaufnahme von vielen Opfern.
2: Die Zittwerke in Kleinschönau, polnisch Czniawka, 10 Autominuten vor Zittau. Als die Junkerswerke in Dessau zerbombt waren, errichtete Nazi-Deutschland ab 1943 einen Rüstungskomplex an der Neiße, Tarnname Zittwerke.
3: Dieser Betriebsteil war ausgelegt für 5000 Arbeiter, die hier in diesem Gelände auch dann gelebt haben.
2: Teils wohnen noch immer Leute im 900 mal 1000 Meter großen Areal. Dieses Gebäude fungierte als KZ für 450 Menschen aus Auschwitz.
4: So, dass dieses KZ tatsächlich 4 Wachtürme und ein Zaun mit Todesdraht hatte. Also, und auch ein Staffel Hunde und 50 Bewachsoldaten.
2: Im Kulturhistorischen Museum Zittau hält Professor Jos Tomlo, ein niederländischer Historiker, einen Vortrag. Er verneint die hartnäckigen Gerüchte von unterirdischen Geheimanlagen. Die Zittwerke wären aber auch so schon ein Ausdruck von Krieg und Barbarei.
4: Das waren alle Zwangsarbeiter. Und also die meisten Arbeiter waren Zwangsarbeiter. Es gab ein paar aus Dessau.
3: Dann gibt es auch die Geschichte, dass der Auschwitz-KZ-Arzt Josef Mengele hier gewesen ist. Darauf werden wir natürlich auch eingehen und wahrscheinlich mal versuchen zu erzählen, herauszudestillieren, wie wahrscheinlich das gewesen ist.
2: Im November will das Zittauer Museum eine umfassende Ausstellung eröffnen. Aus über 20 teils sehr kleinen Betrieben, Werkstätten in Zittau und rund um Zittau-Kleinschönau hätten die Zittwerke insgesamt bestanden. Ein Mythos, ein Monstrum, ein ungeheures Forschungsobjekt.
1: Und auch das Festival Theater der Welt funktioniert. Alle 3 Jahre wird es in einer anderen deutschen Stadt ausgerichtet. Diesmal ist Chemnitz Schauplatz für kulturelle Vielfalt aus aller Welt. Quasi so als Nachtrag zum Kulturhauptstadtjahr 2025. 33 Produktionen aus allen Kontinenten, darunter etliche Deutschland- und Europa-Premieren, sind in Chemnitz zu sehen. Und heute ist Festivalstart.
5: Behind me is Paper Planet, an amazing place where everything is made out of paper and tape.
6: Hinter uns seht ihr schon Paper Planet und wenn ihr gleich reingeht, werdet ihr sehen, hier besteht alles aus Papier und Pappe und Klebeband.
7: Mit einer Art Do-it-yourself-Theater begeistern die Künstler von Down Under. Das australische Polyglot Theater zeigt kein fertiges Theaterstück, sondern lädt zum Mitmachen ein.
8: Bei unseren Stücken soll das Publikum mitgestalten, vor allem Kinder und Familien. Wir bieten etwas und die Leute können selbst wählen, ob sie sich verkleiden oder eigene Welten bauen.
7: Mit der Welt aus Pappe wird das Theater der Weltfestival eröffnet. In der Hartmann-Fabrik, dem ehemaligen Besucherzentrum der Kulturhauptstadt, wo vorab die Künstler

0: künstlerische Planung stattfand und der Intendant des Chemnitzer Theaters als gleichzeitiger Festivalleiter schon wichtige Entscheidungen traf.
1: Wir haben unseren gesamten Spielplan darauf eingerichtet, denn die Bühnen werden jetzt gebraucht für die 33 Gastspiele, die wir hier erwarten. Natürlich müssen die auch probieren, es muss eingeleuchtet werden, es müssen die Tontechnik eingerichtet werden, die ganzen sicherheitstechnischen Abläufe müssen gewährleistet werden. Und das ist wirklich eine große Herausforderung.
0: Im Spinnenbau, ein wenig außerhalb des Chemnitzer Stadtzentrums, werden die meisten Stücke gezeigt. Raumgreifende Installationen wie die der kanadischen Künstler Mia und Eric, die sich mit dem Thema Wald beschäftigen. Für das chinesische Paper Tiger Theater Studio wurde sogar eine ganze Halle umgebaut, weil die Künstler einen authentischen Ort wollten, der noch nach Ruß und Maschinenöl riecht.
2: Der Raum ist kein klassischer Theaterraum, das hat uns sehr gefallen. Wir haben einen wichtigen Faktor von diesem Raum abgeleitet, den Ruß und die Asche. Der Künstler Ai Weiwei hat die Videoinstallation zu dem Stück entwickelt. Auch die Idee der Asche kommt von ihm.
3: Die Erstgedanken waren 40 Kubikmeter glühende Kohlen in dieser Halle. Ja, und da prallen die Welten aufeinander, deutsche Bürokratie und Sicherheit. Und 40 Kubikmeter glühende Kohlen gehen nicht einher. Wir machen das jetzt draußen, natürlich in abgespeckter Form, und dann geht das Stück hier drin weiter.
0: Weiter geht das Festival bis zum 5. Juli mit noch vielen faszinierenden Gastspielen aus aller Welt.
4: Und zum Ende der Sendung schauen wir jetzt noch zum Wetter mit Stefanie Meißner. Der Sommer, der macht mit über 30 Grad jetzt ernst. Trotzdem sollten Sie einen Schirm immer dabei haben. Sicher ist sicher. Ja, und morgen Abend, da begrüßt Sie dann Anja Köbel zum Sachsenspiegel. Und wie schon angekündigt, der kommt dann live aus Pirna. Tschüss und bis bald.
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0: sogar die Führung in der Gruppe B vor der Schweiz, die beim 4:1 gegen Bosnien-Herzegowina ebenfalls den ersten Sieg bei dieser WM feierte und genau wie Kanada 4 Punkte auf dem Konto hat. Die Freude der Kanadier ist allerdings nicht ungetrübt, denn Ismaël Koné verletzte sich nach einem Foul offensichtlich schwer, musste mit einer Trage vom Platz gebracht werden. Der für Koné eingewechselte Nathan Saliba widmete sein Tor zum 4:0 seinem Teamkollegen. Im ersten Spiel des Tages hatten sich Tschechien und Südafrika 1:1 getrennt.
1: Das waren die Nachrichten. Das Wetter in Deutschland. Tagsüber gebietsweise freundlich, im Nordwesten teils starke Gewitter. Höchstwerte 23 bis 28 Grad an den Küsten bis 38 Grad am Oberrhein. Am Samstag zeitweise heiter, vor allem im Osten Schauer und Gewitter möglich. 23 bis 38 Grad. Und auch am Sonntag heiter, im Tagesverlauf steigt die Unwettergefahr bei 20 und bis 38 Grad. Es ist 3:03 Uhr.
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3: Und wir begrüßen Sie zu dieser Aktuellen Stunde. Ja, ist es schon Frieden? USA und Iran haben eine Absichtserklärung unterschrieben zur Beendigung des Krieges und zur Öffnung der Straße von Hormuz.
4: Donald Trump unterzeichnete heute Nacht in Frankreich im Schloss Versailles, nicht wie ursprünglich geplant, morgen in der Schweiz. Die geschichtsträchtige Kulisse mit Gold und Pomp und Gloria hat dem US-Präsidenten wohl etwas mehr zugesagt.
3: Ja, in Versailles wurden schon einige Kapitulationen besiegelt. Trump kapituliere hier ebenfalls vor dem Iran, so sagen es zumindest Kritiker. Zumindest haben die USA in Nahost nichts gewonnen.
5: Die Inszenierung ist ganz nach seinem Geschmack. Donald Trump gestern Abend im Schloss Versailles. Der französische Staatschef hat ihn zum Dinner in den Spiegelsaal eingeladen. Dort unterzeichnet der US-Präsident dann den Iran-Deal. An dem Ort, an dem auch der Erste Weltkrieg beendet wurde. Anschließend wird Trump gefeiert wie der König der Welt. Bei seiner Abreise kann er seinen Stolz kaum verbergen. Es ist unterschrieben. In Versailles, ruft er den wartenden Journalisten zu. Auch der Iran hat das Abkommen unterschrieben und veröffentlicht dieses Bild des Präsidenten. Das Rahmenabkommen soll sofort in Kraft treten. Es sieht vor, die Waffenruhe um weitere 60 Tage zu verlängern. Außerdem öffnet der Iran die Straße von Hormuz. Im Gegenzug wollen die USA Sanktionen gegen den Iran lockern und die Seeblockade iranischer Häfen aufheben. Der Deal sieht auch ein dauerhaftes Ende der Kämpfe vor, auch im Libanon. Die Absichtserklärung kommt pünktlich zum Treffen der Verteidigungsminister der NATO-Länder in Brüssel. Am Rande kündigt heute Deutschland Hilfe bei der Minenräumung in der Straße von Hormuz an.
6: Während wir hier sprechen, fährt unser Minenjagdboot Fulda und der Tender Mosel durch den Suezkanal Richtung Rotes Meer. Die Einheiten werden vorstationiert für eine mögliche Mission in der Straße von Hormuz. Diese Vorausstationierung ist eine, wenn Sie so wollen, vorausschauende, vorsorgliche Maßnahme.
5: Doch ein dauerhafter Frieden ist alles andere als sicher. Streitthemen sind weiter mögliche Gebühren für die Straße von Hormuz. Darüber hinaus die Frage, wie es mit dem iranischen Atomprogramm weitergeht. In Teheran herrscht Enttäuschung. Viele im Iran hatten auf einen Regimewechsel gehofft.
7: Jetzt ist die Frage natürlich wieder nach diesen militärischen Auseinandersetzungen und auch nach diesen langen Verhandlungen, was muss eigentlich passieren, damit das Regime nicht gestärkt, und das ist der Anschein, den man im Moment jedenfalls nach außen hat, bestehen bleibt.
5: Deutliche Kritik auch in den USA. Und dass sie den Iranern nun $300 Milliarden zusagen wollen, wer hat diesen Krieg gewonnen? Warum haben wir ihn begonnen? Am späten Nachmittag kommen die Staats- und Regierungschefs in Brüssel zusammen. Bundeskanzler Friedrich Merz bestätigt, dass Deutschland seinen Teil beitragen wolle.
8: Ich habe immer gesagt, dass wir das uns vorstellen können, dass wir zum Beispiel mit Minenräumern dort auch dafür sorgen, dass auch militärisch dieses abgesichert wird, was jetzt da vereinbart worden ist. Aber das erfordert eine klare Rechtsgrundlage, das erfordert ein Mandat des Deutschen Bundestages.
5: Bis morgen Mittag wollen die Staatschefs in Brüssel tagen. Es soll um die Finanzen und um den Beitritt der Ukraine gehen. Doch das Thema Iran wird sicher auch hier intensiv besprochen werden.
4: Ja, und der nächste Spielort beim Thema Iran ist Genf. Dort ist

0: Unsere USA-Korrespondentin Gudrun Engel bereits schön am See und zugeschaltet. Gudrun, in der westlichen Welt schüttelt man den Kopf darüber, was Trump alles an Zugeständnissen dem Iran gemacht hat. Wie sieht man das denn in den USA?
1: Das kommt sehr stark darauf an, wen man fragt. Die Demokraten sind natürlich entsetzt, aber auch die Hardliner bei den Republikanern, die sogenannten Falken, die ehemaligen Reagan-Republikaner, die sind auch überhaupt nicht amused, denn Iran, das war immer Staatsfeind Nummer eins. Und jetzt stellt sich Donald Trump eben hin und sagt, das ist das beste Abkommen, das man je mit Iran gehabt habe. Und es sei wahnsinnig viel besser als das, was man unter Obama geschlossen habe. Nur wenn man auf die Details guckt, merkt man natürlich, der reine Faktencheck sagt, das ist Quatsch. Und entsprechend wenig Begeisterung gibt es. Donald Trump selbst ficht das natürlich überhaupt nicht an. Er verkauft das Ganze eben, wie gesagt, als bestes Abkommen ever. Und auch J.D. Vance, der schon seit Ewigkeiten jetzt im Weißen Haus zur Presse spricht, hat auch noch mal genau das betont.
0: Ja, es wird ja aber gemutmaßt, dass Trump diesen Deal am Ende seinem Vize, eben J.D. Vance, so ein bisschen in die Schuhe schieben will. Fällt da gerade auch ein bisschen diese Administration auseinander?
1: Nein, also die stehen alle ganz geschlossen zueinander. Das ist ja immer so ein Taktieren, ja. Was macht der Präsident, was macht der Vize? In dem Fall war es natürlich für Donald Trump eine maximal gute Option, das in Versailles, in diesem historischen Ort, zu unterschreiben und nicht auf J.D. Vance zu warten. Wir sind immer noch gespannt, ob J.D. Vance hierher kommt in die Schweiz, um die erste Verhandlungsrunde anzuführen. Denn die Hotels und die Vorbereitungen und so weiter, das ist alles nach wie vor gebucht. Vielleicht geht es also morgen los mit der ersten Verhandlungsrunde. J.D. Vance hat gerade gesagt, heute beginnt diese 60-Tage-Frist für diese Runde. Wir wissen, Pakistan will kommen. Wir wissen, Katar will kommen als Vermittler. Ob aus dem Iran jemand kommt, wissen wir noch nicht. Und deswegen hat sich wahrscheinlich auch J.D. Vance noch ein bisschen bedeckt gehalten bislang.
0: Und da gibt es ja auch noch sicher eine Menge zu verhandeln. Vielen Dank, Gudrun Engel, in die Schweiz. Und wir wollen das Thema vertiefen. Was heißt das jetzt für den Rest der Welt?
2: Genau, es gibt nämlich noch eine Menge zu fragen. Und Fragen stellen wir an Professor Clemens Fischer. Er ist Politikwissenschaftler an der Universität Köln und bei uns auch gerne in der Funktion des Welterklärers. So, Kriegsende ist ja normalerweise ein Grund zum Feiern. Ist es ein Freudentag für die Welt?
3: Nein, außerdem ist es kein Kriegsende. Das ist Ende einer Episode, einem unendlich langen Krieg, der seit der Gründung des Staats Israels eigentlich begonnen hat, sich bis heute zieht. Es endet eine Episode, aber nicht der Krieg.
2: Wie viel ist denn da noch auszuverhandeln? Wir haben gerade gehört, J.D. Vance kommt jetzt und jetzt wird noch 60 Tage verhandelt. Was erwarten Sie denn da? Wird es dann doch noch ein guter Deal für die USA?
3: Die Frage, wer ist hier Sieger? Also ein Sieger ist Pakistan, denn überhaupt diesen Deal zu bekommen, war eine Meisterleistung der Verhandler. Und man kann davon ausgehen, im Endeffekt sind viele Dinge schon vorverhandelt. Sonst würde man nicht die Fristen setzen. Das heißt, Pakistan geht davon aus, man kann in ungefähr 60 Tagen plus ein paar Dramatiktage obendrauf diesen Deal treffen. Ob er dann genauso kommt, wie es Trump will oder der Iran, ja, wird man sehen.
2: Aber wenn Sie es jetzt bewerten, ist das ein guter Deal? Ist da irgendwas dran, was wir nicht sehen?
3: Ich glaube, wir sehen vieles nicht. Vor allem, wir sehen den Grund nicht, warum man den Krieg geführt hat. Und ja, das ist genau der Punkt. Wir haben hier einen Deal, der nicht anders gegangen ist. Die USA mussten das beenden, denn Trump ist innenpolitisch schwer unter Druck. Der Iran hat auch gewusst, dass er kaum mehr sich lange halten kann. Also aus reiner Erschöpfung unterschreibt man jetzt. Und damit gibt es eigentlich beinahe nur Verlierer.
2: Ist es denn nur Trump? Also man versteht ja gar nicht, wie kann es sein, dass da eine riesige Administration, eine Großmacht so blauäugig in ein offensichtlich sinnloses Abenteuer rennt? Was ist denn da passiert?
3: Eine Männerfreundschaft hat offenbar gut gehalten. Netanyahu sagte, wir machen einen kurzen Krieg. Ich habe Wahlen, du hast Wahlen, wir werden es gut hinbekommen. Trump glaubt es. Die Armee war anderer Meinung, vor allem auch mit der Straße von Hormuz. Man wollte eben auf die Armee nicht hören und das Resultat sehen wir jetzt.
2: Was bedeutet das denn jetzt eigentlich, was da passiert? Was bedeutet das für den Nahen Osten, für die Welt, für die Weltwirtschaft? Ist jetzt eigentlich alles wieder wie vorher oder ist es ein Drama?
3: Es ist ein Drama, ist es nicht, aber es ist definitiv, Milliarden sind letztendlich vernichtet worden. Die USA haben ihren Mythos verloren, dass sie die Großmacht am Golf sind. Der Iran hat ein völlig zerstörtes Land. Die Mullahs haben überlebt und das auch noch verjüngt. Das heißt, die haben so jetzt doch etwas mehr als 10, 20 Jahre zu regieren, so jung wie sie jetzt sind. Und Israel kann möglicherweise alleine im Krieg gegen die Hezbollah stehen, denn Israel muss sich auch an diesem Pakt halten, sonst wird Trump
2: Probleme haben. Ja, aber das wollte ich gerade sagen, was macht sie denn so sicher? Die sind ja offensichtlich da auch im Streit. Es gibt Gerüchte von irgendwelchen Telefonaten, wo man sich anschreit. Was macht Sie denn so sicher, dass Israel nicht doch noch irgendwie den Iran mal wieder angreift?
3: Weil auch die Phase der Verhandlungen vorübergehen wird. Das heißt, man wird sich möglicherweise jetzt etwas zurücknehmen, um diesen Deal nicht zu gefährden. Und dann wird man schon einen Grund finden, dass die nächste Episode vielleicht beginnt.

0: dann werden wir uns wahrscheinlich widersprechen. Professor Clemens Fischer, herzlichen Dank fürs Kommen heute Abend.
1: Danke.
0: Ja, und neben all dem, was hier noch an Fragen und Zweifeln aufkommt, die Weltwirtschaft, die wartet dann doch erstmal auf, die atmet erstmal auf. Die Frachter in der Straße von Hormuz, die bewegen sich wieder. Das heißt, Waren und vor allem das Öl können wieder transportiert werden, können fließen. Und das macht sich dann direkt an der Zapfsäule bemerkbar. Die Spritpreise an der Tanke, die waren heute, naja, fast wieder auf Vorkriegsniveau.
2: Doch mittags sieht es an der Tankstelle in Leverkusen nicht wirklich nach Entspannung aus. Liegt aber am Preissprung um 12 Uhr. Das Hin und Her an der Zapfsäule nervt die Autofahrer gewaltig. Glauben Sie, dass es dauerhaft billiger wird?
3: Jeder Cent ist für jeden, ich sag mal, greifbar und auch sinnvoll. Aber ich habe da keine Hoffnungen, dass der wieder so weit runtergeht wie vor der Krise.
4: Erstmal gucken, was kommt. Und die Hoffnung ist da, aber ich glaube nicht, dass es langfristig runtergehen wird.
5: Gefreut hat mich eher der Preis, den ich vor 12 Uhr gesehen habe. Das war 1,73,5 zu 1,95,4.
2: Heinz Schallenberg hat einen Gartenbaubetrieb mit 20 Mitarbeitern, ist auf die Wagenflotte angewiesen und hofft jetzt wieder auf etwas mehr Planungssicherheit.
5: Ich bin davon überzeugt, dass es sich etwas entspannt, aber nicht kurzfristig, vielleicht mittelfristig.
6: Das wäre ein gutes Zeichen auch für Ihr Unternehmen dann.
5: Das wäre ein gutes, aber nicht ausreichendes Zeichen.
2: Für die Märkte ist die Unterschrift zwischen den USA und Iran mehr als Diplomatie. Dass die Straße von Hormuz, eine der wichtigsten Energieadern der Welt, wieder frei sein soll, beflügelt die Märkte. Nach dem extremen Anstieg nach Kriegsbeginn Ende Februar bricht der Preis für den Liter Rohöl jetzt deutlich ein.
7: Da ist jetzt die Hoffnung da, dass durch die Öffnung der Straße von Hormuz sich das alles wieder normalisiert. Aber ich wäre da ein bisschen vorsichtig. Es wird eine Zeit lang brauchen, bis der Stau an Schiffen aufgelöst ist und auch der normale Ölfluss wieder möglich ist.
2: Die Öl- und Spritpreise sinken jetzt zwar, sagt die Ökonomin, aber Ende des Monats fällt der Tankrabatt weg.
7: Das heißt, wir haben zwei gegenläufige Effekte und man wird dann sehen, was das dann konkret für die Preise hier bedeutet. Aber längerfristig kann man eben schon damit rechnen, dass die Preise hier in der Tendenz fallen werden, auch an der Tankstelle.
2: Für die deutsche Wirtschaft sieht sie einen Hoffnungsschimmer. Zwar nicht in diesem, aber im nächsten Jahr könnte der niedrigere Ölpreis ein leichtes Wirtschaftswachstum bringen. Darauf hofft auch Speditionskaufmann Matthias Schneider, den wir vor knapp zwei Monaten schon einmal besucht hatten.
8: Also in den letzten Monaten ist es tatsächlich so gewesen, dass es ein Auf und Ab der Gefühle war. Also man muss ja den Leuten auch verkaufen, diese extremen Spitzen, die es dazwischen gegeben hat. Was wir uns jetzt natürlich so ein bisschen erhoffen, ist so eine leichte Stabilität. Aber ich denke nicht, dass wir auf ein Vorkriegsniveau zurückkommen. Da fehlt es halt, also wir sind an Reserven gegangen, die Infrastruktur da unten ist kaputt.
2: Bis ein Tankrabatt aus Teheran wirklich ankommt, ist der Tankrabatt der Bundesregierung wohl längst Geschichte.
9: Und jetzt, wie versprochen, alle Infos zum Thema Hitze. Wetterwechsel, der ist ja wirklich extrem vor ein paar Tagen. Da haben viele, je nachdem, wo sie wohnen, hier im Westen abends noch mal die Heizung angeworfen. Jetzt geht es nur noch um Kühlung. Der Tag morgen, sagen die Kollegen aus unserer Wetterredaktion, wird sich anfühlen wie in einem Dampfkochtopf. Bis zu 37 Grad sind angesagt. Die gefühlte Temperatur wegen der hohen Luftfeuchtigkeit wahrscheinlich noch heißer. Der Deutsche Wetterdienst warnt vor extremer Hitze morgen, heute schon vor Hitze. Und das Land flüchtet in den Schatten.
10: Halb drei am Nachmittag. 32 Grad im Schatten. Ob Tennis da die beste Idee ist? Naja, sagen diese beiden Herren Mitte 60, der Platz sei reserviert, Donnerstag Tennistag. Aber wie schützen sie sich?
11: Normalerweise das Klassische, ne? Sonnencreme, Käppi, Sonnenbrille brauche ich nicht, ich spiele auf der Schattenseite. Gut, trinken dabei haben. Ansonsten glaube ich hier, wenn man ungefähr weiß, wann und wie die Sonne kommt, bucht man sich den Platz natürlich zur richtigen Zeit.
10: Heißt im Schatten. Wenn die Temperaturen in den kommenden Tagen auf bis zu 37 Grad ansteigen, ist Schatten Pflicht. Ganz besonders für empfindliche Persönchen. Und Sport besser auf die frühen Morgenstunden verschieben. Für die heißen Phasen sollte dann wirklich jeder besser kühles Nass aufsuchen. Wie hier in Düren. Es ist angerichtet zum Planschen.
12: Sieht super aus, sehr schön natürlich. Man hat halt diese herrliche Natur und die ganzen Bäume.
13: Heute sind wir das

0: ersten Mal hier und mir gefällt es richtig gut.
1: Betreiber Lukas Funk ist neu am See. Heute muss er noch Warnschilder aufstellen. Den Aquapark hat er schon aufgebaut. Bald wird es hier deutlich voller sein.
2: Es ist die Ruhe vor dem Sturm, gerade im Hinblick auf das Wetter, was jetzt kommt. Also an Stoßzeiten und an wirklich warmen Tagen haben wir hier bis zu 3000 Leute. Aus der Vergangenheit weiß ich auch, dass da noch mehr möglich ist.
1: Abkühlung geht aber auch noch anders. Düsseldorf, the art of Kryo. Das heißt so viel wie bitte einmal schockfrosten. Und zwar in dieser Kältekammer. 3 Minuten bei minus 85 Grad.
3: An so heißen Tagen wie heute bringt die Kältekammer vor allem sofortige Abkühlung. Du fühlst dich erfrischt und es hilft langfristig auch, diese Hitzeschwankungen besser zu ertragen oder auszugleichen.
1: Vorbereitet sein, das ist das Motto, auch für die Rettungsdienste. Dazu zählt, genügend Kochsalzlösung an Bord zu haben, falls jemand schnell Flüssigkeit braucht, per Infusion. Milla Amann und Miriam Schwister sind Notfallsanitäterinnen, noch in Ausbildung. Aber beide wissen nur zu gut, Hitzetage sind Stresstage für Retterinnen.
4: Wir brauchen deutlich mehr Infusionen, weil wir auch so kein Wasser mit auf dem RTW haben und den Patienten das dann immer durch die Vene geben, wenn es gebraucht wird.
5: Wie ist denn das, wenn es so heiß ist? Habt ihr dann deutlich mehr Workload eigentlich?
6: Ja, also man merkt schon, dass vermehrt Leute anrufen, gerade so ältere Leute, auch im Altenheim oder so, die einfach nicht so ein Wärmeempfinden haben wie wir, dann unter der warmen Bettdecke und auch Kinder zum Beispiel, die nicht so viel trinken. Da merkt man das schon, dass deutlich mehr Leute anrufen, ja.
1: Und beim Baden gilt, langsam abkühlen, Augen auf, vor allem Kinder immer im Blick behalten.
7: So, das waren alles nützliche Tipps. Jetzt wollen wir natürlich möglichst genau wissen, was da morgen auf die Menschen im Westen zukommt. Der Carsten Schwanke hat die Daten und weiß, was sie bedeuten.
8: Und wird sie uns hoffentlich auch mitteilen. Also Carsten, wie heftig wird es morgen?
9: Ja, ihr habt es ja vorhin schon gesagt in der Anmoderation zu diesem Beitrag, 36, 37 Grad. Zum Vergleich heute 33, 34 Grad und morgen eben geht es eine ganze Stufe rauf. Deshalb schauen wir mal auf die Hitzewarnungen des Deutschen Wetterdienstes. Heute war schon der gesamte Südwesten Deutschlands betroffen und eben auch schon große Teile Nordrhein-Westfalens mit der Hitzewarnstufe 1, weil es eben Temperaturen bis zu 33, 34 Grad gibt. Und morgen sieht die Karte noch einmal ganz anders aus. Und interessant ist, obwohl es zum Beispiel am Oberrhein in Baden-Württemberg Temperaturen bis zu 38 Grad geben wird, bleibt es dort bei der Hitzewarnung der Stufe 1. Bei uns hingegen gibt es die höhere Warnstufe. Warum? Das ist das Thema Feuchtigkeit. Hier ist die Luft im Südwesten, also in Baden-Württemberg, deutlich trockener. Deshalb werden die 38 Grad dort besser zu ertragen sein als unsere 35 oder 36 Grad bei einer extrem schwülen Luft. Wir bekommen eine tropische Luftmasse. Die Taupunkte gehen weit nach oben. Und leider ist das, was wir hier an Hitzewelle jetzt gerade erleben, die Rampe dieser Hitzewelle, keine 3-, 4-, 5-Tage-Periode, sondern die Wettermodelle schwingen sich gerade darauf ein, dass wir uns damit oder darauf einstellen sollten, dass es möglicherweise bis zum Ende des Monats, also fast über die gesamten nächsten 2 Wochen hinweg, Temperaturen im Bereich von 30 Grad oder darüber geben wird.
8: Upsa. Ich würde mal sagen, das haben wir lange ersehnt, aber so dann vielleicht doch nicht. Carsten Schwanke.
9: Und das gab es noch nie.
8: Ja. Ja. Mit der Hitzewarnung für den Westen. Vielen Dank. Mehr Wetter gibt es dann wie immer nachher am Ende der Aktuellen Stunde.
7: So, das war ein schon ziemlich dramatischer Ausblick. Wir gucken aber noch mal zurück darauf, was die Hitze schon angerichtet hat. Darunter auch ein furchtbares Ereignis in Schorndorf in Baden-Württemberg. Ein Kleinkind stirbt da in einem geparkten Auto.
8: Ein Mädchen, 20 Monate alt. Offenbar hat die Mutter das Kind im Auto auf einem Parkplatz vergessen. Draußen sind es zu dem Zeitpunkt schon 28 Grad.
7: Die Mutter ruft Stunden später selbst den Rettungsdienst, aber alle Wiederbelebungsversuche sind vergebens.
10: In einer dieser Parkbuchten hatte die Mutter des Kleinkindes das Auto abgestellt. Danach war sie, so die Polizei, zur Arbeit gegangen. Als sie am Nachmittag zurückkam, entdeckte sie die 20 Monate alte Tochter im Kindersitz. Leblos.
11: Trotz eingeleiteter Reanimationsmaßnahmen verstarb das kleine Mädchen noch vor Ort. Eine Obduktion des Kindes ist für morgen Vormittag geplant. Wir erhoffen uns daraus weitere Erkenntnisse zu den genauen Todesumständen und vielleicht auch zur Todeszeit. Und die Ermittlungen der Kriminalpolizei laufen.
10: Warum war das Kind im Auto und vor allem wie lange? Es gibt erste Erkenntnisse.
11: Gestern haben sich Anhaltspunkte ergeben, dass die Mutter tatsächlich ihr Kleinkind mehrere Stunden im Auto vergessen

0: hat. Und heute haben sich die Verdachtsmomente weiter erhärtet. Von daher gehen wir auch von diesem Sachverhalt zunächst aus. Und gegen die 44-jährige Mutter ist ein Ermittlungsverfahren wegen fahrlässiger Tötung eingeleitet worden.
1: Vergessene Kinder im Auto. Solche Fälle passieren immer wieder. Gerade bei Hitze ist das extrem gefährlich. Wenn es draußen wärmer als 25 Grad ist, steigen die Temperaturen im Auto bei geschlossenen Fenstern schon nach wenigen Minuten auf über 50 Grad. Je kleiner ein Kind ist, desto schlimmer die Folgen, warnt Allgemeinmediziner Thomas Kurscheid.
2: Kleinkinder haben im Verhältnis zu Erwachsenen eine etwas größere Körperoberfläche. Deswegen sind sie für Wärme, die von außen einströmt, viel empfindlicher und nehmen die schneller auf. Gleichzeitig produzieren sie auch mehr Wärme und schlussendlich schwitzen sie weniger. Das heißt, der Kühleffekt auf der Haut ist geringer. Was ist das Resultat? Sie überhitzen schneller, kriegen ein Hirnödem, ein Nierenversagen und einen Kreislaufkollaps.
1: In Hamminkeln musste heute Nachmittag ein Säugling aus einem Auto gerettet werden. Die Mutter hatte nur kurz den Einkaufswagen weggebracht. Plötzlich ließ sich das Fahrzeug nicht mehr öffnen. Die Feuerwehr befreite das Baby nach 20 Minuten. Nach einer Untersuchung im Krankenhaus steht fest, dem Säugling geht es gut. Hier in Baden-Württemberg ist der Fall anders. Das Kleinkind war stundenlang in dem überhitzten Auto alleine zurückgelassen worden. Die Retter konnten nichts mehr tun für das 20 Monate alte Mädchen. Morgen will die Polizei die Todesursache bekannt geben. Dann ist die Obduktion abgeschlossen.
3: Schrecklich. Wie furchtbar, ja. Viele Schulen haben heute schon den Eltern geschrieben, morgen ab einem bestimmten Zeitpunkt hitzefrei. Ich habe heute auch so eine Mail bekommen, dass darf jede Schule für sich entscheiden, aus gutem Grund, denn da gibt es Schulgebäude, die kann man gut gegen Hitze schützen und andere eben nicht.
4: Ja, dabei ist es eigentlich gar kein Hexenwerk. Ein Fenster von außen verschatten, bevor die Sonnenstrahlen die Scheibe treffen. Am besten dann auch noch zusätzlich von innen, das war's.
3: Ja, viele Schulen haben das aber nicht. Zum Beispiel, weil der Denkmalschutz Rollos am Schulfenster verhindert. Manchmal fehlt aber auch schlichtes Geld.
5: Das ist ein großer Luxus. Jalousien und dann auch noch elektrisch steuerbar. Thorsten Köhne ist Schulleiter am Gymnasium Holthausen in Hattingen. Er kann die Hitze in diesem Sommer endlich ausschließen. Also ein bisschen wenigstens.
6: Ja, Sie sehen die Jalousien, die seit ungefähr Januar bei uns angebracht worden sind. Seit ungefähr März funktionieren sie einwandfrei. Ja, und es war ein kleiner Kampf, dass die überhaupt hier hinkamen. Vor 5 Jahren sind die Fenster erneuert worden. Im Rahmen der Fenstererneuerung sind die Gardinen entfernt worden, damit man da dran kam. Und zwar die Frage, was kommt danach dran?
5: 5 Jahre hat die Schule auf die Jalousien warten müssen. Es ist symptomatisch für viele Schulen im Land. Hitzeschutz, mal steht der Denkmalschutz dem entgegen. Häufig mangelt es am Geld. Aber oft wird er gar nicht erst mitgedacht, sagt Annemarie Rost von der Deutschen Umwelthilfe. Sie berät Schulen. Auch in Nordrhein-Westfalen.
7: Wir haben jetzt seit 2018 dieses Schulhofprojekt in verschiedenen Bundesländern. Und da merken wir, dass sich mittlerweile nicht nur die engagierten Umweltschulen bewerben, sondern auch die in einer wirklichen Notlage, die in einer Hitzenotlage sind sozusagen. Die brauchen unsere Hilfe, weil es von Landesseite, von gesetzlicher Seite wenig Unterstützung gibt.
5: Hitzeofen Schule. Schnell werden in Klassenräumen schweißtreibende Temperaturen erreicht. Doch erst bei einer Raumtemperatur von 27 Grad ist hitzefrei möglich. Die Schulen entscheiden selbst, ob und wann sie die Kinder nach Hause schicken.
6: Wir machen morgen hitzefrei, trotz der Rollos, wenn es 34 Grad wird. Irgendwann kann man auch nicht mehr unterrichten an dieser Stelle. Wir versuchen im Nachmittagsbereich dann gegebenenfalls in die Innenräume umzuweichen.
5: Das NRW-Schulministerium erklärt auf WDR-Anfrage, dabei ist Unterricht an anderen Orten, auch außerhalb des Schulgeländes, grundsätzlich möglich. Das grüne Klassenzimmer also, wünschenswert ja, aber nicht überall umsetzbar.
7: Es wird ja häufig gesagt, dann geht doch raus, wenn es warm ist. Aber das Problem ist, draußen ist es ja auch warm. Und da gibt es meistens keine großen kühlenden Bäume auf den Schulgeländen. Und so einen Schulhof umzugestalten, ist ein Riesenakt, also ein Kraftakt. Das ist zeitlicher Aufwand, es ist großer finanzieller Aufwand.
5: In Hattingen ist auch kein kühler Baumschatten vorhanden. Noch nicht. Die Betonwüste will der Schulleiter als nächstes angehen. Man sei mit der Stadt in einem guten Austausch. Vielleicht klappt das ja schnell.

0: schneller als die 5 Jahre, die man hier auf die Jalousien gewartet hat.
1: So, jetzt aber raus. Raus aus der Schule, raus aus dem Büro, raus aus der Wohnung. Wir gehen dahin, wo man so einen Tag wie heute ganz angenehm ausklingen lassen kann.
2: Unsere Reporterinnen sind am Wasser, am Rheinufer in Düsseldorf und am Heiderbergsee in Brühl bei Köln. Da ist Manuela Klein.
1: Ja, Manuela, ist es noch heiß um die Zeit oder schon richtig chillig?
3: Also es ist im Wasser extrem chillig, hat so 21, 22 Grad, wunderbar zur Erfrischung, wenn man bedenkt, dass es morgen 37 Grad wird. Also man sieht es ja, die Kinder haben hier noch richtig viel Spaß und dieses Licht jetzt bei diesem Wetter, dieser Sonnenschein, das Wasser glitzert, das ist einfach total schön. Und wenn man bedenkt, das ist ja hier ehemaliger Bergbau, renaturiert, hier hat jemand damals schon Pionierarbeit geleistet. Ich bin noch nie hier gewesen am Heiderbergsee und extrem begeistert und ja, wie sehr die Leute heute Nachmittag auch schon genossen haben. Da zeigen wir noch mal ein paar schöne Impressionen.

0: gestorben. Trotz der Gefahren tummeln sich an heißen Tagen viele Badegäste am Rheinufer. Immer mehr Städte wie Düsseldorf reagieren deshalb mit Badeverboten. Hier in Monheim wird dagegen auf Prävention gesetzt, auf Aufklärung und Schwimmausbildung. Aber wichtig ist, auch für gute Schwimmer ist der Rhein lebensgefährlich.
1: So, jetzt gehen wir mal weg vom Wasser. Der Wohnungsmangel in den Städten ist dramatisch. Da erzählen wir Ihnen nichts Neues. Für viele Mieter gilt da Hauptsache irgendwie ein Dach über dem Kopf. Ich zahle alles, Mietwucher inklusive.
2: Ja, und das ist leider nicht nur so ein diffuses Gefühl. Diesen Mietwucher, den gibt es wirklich. Der Mieterbund NRW hat das in Düsseldorf mal untersucht. Ergebnis, mehr als jede dritte Wohnung war teurer als erlaubt. Manche sogar 50% teurer als erlaubt.
1: Und das ist Wucher und damit eine Straftat. In Berlin bekam ein Vermieter dafür jetzt 26.000 Euro Strafe aufgebrummt. Und bei uns?
3: Wohnungssuche in den Metropolen, ein Geduldsspiel, bei dem die Mieter meist verlieren. Zu viele Interessenten, zu wenige Wohnungen. Das nutzen manche Vermieter aus. Studentinnen und Studenten der Uni Düsseldorf können ein Lied davon singen. Karl Mertens hat monatelang nach einer Wohnung gesucht. Am Ende gab es ein schmales Apartment zum saftigen Preis.
4: Ich bin jetzt bei knapp 800 Euro, die ich jeden Monat irgendwie loswerde. Und ich wohne alleine. Ne? Das ist jetzt, ja, es bleibt nicht mehr ganz so viel übrig jeden Monat.
5: Das schrägste Erlebnis war für mich, dass ich ja immer suche, dass es Wohnungen gibt in Düsseldorf. Es aber ultra schwierig ist, weil dann Anzeigen im Internet gibt, die dann 24 Quadratmeter für 600 Euro anbieten, wo ich mir dann denke, mit meinem Gehalt neben dem Studium kriege ich das nicht hin.
6: Ich habe mir Wohnungen angeguckt, teilweise ein Zimmer, 13, 14 Quadratmeter und dann ja, schon so 700 Euro oder so, das ist so relativ die Regel war. Und dann gab es auch Besichtigungen, wo dann so über 20 Leute da waren.
3: Düsseldorf-Oberkassel. Hier werden laut Studie 2/3 aller Wohnungen zu Preisen angeboten, die gegen die Mietpreisbremse verstoßen. Die gilt für Wohnungen, die vor 2014 gebaut wurden. Maximal 10% mehr als die örtliche Durchschnittsmiete darf ein Vermieter verlangen. Doch viele greifen deutlich mehr ab, sagt Mieterbundchef Hans-Joachim Witzke. Teilweise wird es kriminell.
7: Mietpreisbremse heißt ja, ich darf als Vermieter 10% mehr nehmen, als der gültige Mietspiegel ausweist. Es sind aber auch sehr, sehr viele, die eben das überschreiten, die 10%.
3: Die Zahlen. Nur bei 61,9% der Angebote lag kein strafbarer Verstoß vor. Mietpreis überhöht galt bei 26,4% eine Ordnungswidrigkeit. 11,7% der Angebote lagen im Bereich Mietwucher, eine Straftat. Mietwucher besteht, wenn die Miete mehr als 50% über dem Mietspiegel liegt. Nur ein Fakt davon vielen, der die Preise treibt, sagen Marktkenner. Die anderen?
8: Anstieg der Baukosten, überproportional zur Inflationsrate. In den 2010er Jahren waren es vor allem die Bodenpreise, die auch gestiegen sind. So, das Neubau ist schwierig. Immer mehr Leute wollen in die Städte. Dadurch entsteht ein Nachfrageüberschuss, der sich zumeist in die Preise widerspiegelt.
3: Und die Behörden? Die Stadt Düsseldorf schreibt uns, sie könne nicht viel tun, weil viele Menschen Wuchermieten akzeptieren müssen. Ohne Mieter könne die Stadt keine erfolgreichen Verfahren führen gegen raffgierige Vermieter. Und wenn man die Wohnung unbedingt will, aber der Preis überhöht ist, heißer Tipp:
7: das Mietverhältnis eingehen und dann anschließend reklamieren und fordern, dass sie das bis dahin Überzahlte zurückbekommen. Das kann man nämlich bis 30 Monate zurückbekommen. Und das sind in einigen Quartieren sind das Hunderte und nach 30 Monaten auch Tausende von Euro, über die wir sprechen.
3: Kampf um knappen Wohnraum, da hilft die Mietpreisbremse nur begrenzt. Wohnungen bauen, das würde helfen, doch genau da passiert zu wenig.
2: Jetzt kommen wir zu dem, was sich da oftmals anschließt, nämlich Armut. Einmal arm, immer arm. Und das ist leider in Deutschland inzwischen so geworden. Früher gab es ja mal das Aufstiegsversprechen, dass es die Kinder besser haben sollen als die Eltern noch. Aber das wird heute kaum noch eingelöst.
1: So etwas wie dieser Mann hier, Tim Raue, das hat heute absoluten Seltenheitswert. Tim Raue ist ein Star, Sternekoch, einer der bekanntesten Köche Deutschlands. In seinem Berliner Restaurant, da kostet so ein Menü knapp 300 Euro. Mhm.
2: Dabei war ihm Reichtum nicht gerade in die Wiege gelegt, ganz im Gegenteil. Tim Raue ist in Armut aufgewachsen. Dass er da rausgekommen ist, war ein großes Glück.
9: Sternekoch Tim Raue hat seine Kindheit viel auf der Straße in Berlin-Kreuzberg verbracht. Hier oben in dem roten Haus hat er mit seiner Mutter gewohnt. Sie war alleinerziehend. Das Gefühl seiner Kindheit, sagt er, war Hunger.

0: Übrigens eine Currywurstbude drin.
1: Kam aber natürlich jeder angerannt und wollte von deinem Pommes essen, hast du mal auf die Pommesschale einmal gespuckt, damit die anderen keine Lust hatten. Aber Currywurst Pommes war nicht gut, aber war warm im Magen.
2: Also Hunger zu haben bedeutet, dass du eine Leere in dir hast, die so tief ist, dass es wie ein schwarzes Loch ist und dass man einfach nur noch fällt. Das ist in mir drin, das ist bis heute da.
3: Den Aufstieg aus der Armut hat Tim Raue geschafft, ist damit aber eine Ausnahme. Denn die soziale Herkunft prägt in Deutschland noch immer sehr stark, welche Chancen ein Kind im Leben hat. Das zeigt sich auch hier in Köln-Kalk, an der Katharina-Henoth-Gesamtschule. Auch heute beginnt der Morgen für Kinder noch mit Hunger.
4: Wir haben immer häufiger auch Situationen erlebt, in denen mir Kollegen berichteten, dass Kinder wirklich unterzuckert in den ersten Stunden aufliefen.
3: Der Schulleiter, Lehrer und Eltern schmieren hier jeden Morgen ehrenamtlich Brote, damit sich die Kinder überhaupt konzentrieren können.
5: Guten Morgen, die Damen.
3: Viele der 1300 Schüler kommen hier aus schwierigen Verhältnissen. 60% der Kinder kommen aus Familien, die Bürgergeld erhalten. Noch immer hängt der Bildungserfolg und die Chancen von der Herkunft ab.
6: Wenn es 10 Türen gibt, dann stehen vielleicht 3 Türen unseren Kindern offen.
3: Denn vielen fehle auch das Urvertrauen in die eigenen Fähigkeiten. Die Gesamtschule in Köln-Kalk versucht, das aufzufangen. Sie nimmt jedes Jahr im Schnitt 5 Schüler auf, die eine Empfehlung für das Gymnasium haben. Trotzdem schaffen fast 70 am Ende das Abitur. Eine Ausnahmeschule. Die Politik hat es bisher nicht geschafft, Chancengerechtigkeit herzustellen, sagt Bildungsforscher Aladin Elmar Falani.
7: Alle Kids, so gut es geht, zu fördern, ist überlebenswichtig für eine alternde Gesellschaft. Besonders, weil jetzt ja erkennbar ist, dass man auf niemanden mehr verzichten kann. Wir haben es aber nicht gelernt im System.
3: Sternekoch Tim Raue hat die Realschule knapp geschafft. Sein Aufstieg aus der Armut war fast ein Zufall. Ein Test bei der Berufsberatung hat ihm vorgeschlagen, Koch zu werden. Nach der Ausbildung hat er sich dann hochgekämpft bis zum Meisterkoch.
1: Das, was wir den Kindern erstmal mitgeben müssten, wäre eine Sichtbarkeit. Und ihnen eben zu sagen, du bist Tim, du bist 6 Jahre alt, du kommst aus Kreuzberg und du hast einen Wert. Du hast den gleichen Wert wie Justus aus Prenzlauer Berg, wo Mami und Papi Porsche E-Hybrid fahren. Ihr seid beide gleich, ja. Und das muss aber vermittelt werden. Wenn wir das nicht vermitteln, dann ist doch klar, dass wir keine Durchlässigkeit haben.
3: Anders als Tim Raue schaffen es viele gar nicht erst aus der Armut. Weil die soziale Herkunft in Deutschland noch zu oft über den Lebensweg entscheidet.
8: Ja, und wie gesagt, leider schaffen es eben nur wenige, diesen Ausstieg aus der Armut wie Tim Raue. 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
9: Und damit zur Geschichte von demjenigen, der den Reichen was genommen und den Armen gegeben hat. Robin Hood hat mit diesem Baum zu tun. Man könnte sagen, mein Freund, der Baum ist tot. In England, im Sherwood Forest, da ist dieser wohl berühmteste Baum abgestorben. Die wunderschöne uralte Eiche, geschätzt 1200 Jahre alt. Unter diesem Baum soll eben der legendäre Robin Hood einst Schutz gesucht haben. Das Ende dieser Baumlegende hatte sich schon angekündigt. Schon im Frühjahr hatte der Baum keine Blätter mehr ausgebildet, anders als auf dem Bild hier. Inzwischen haben Experten festgestellt, dass das Wurzelsystem der sogenannten Major Oak in Nottingham leider zerstört ist. Mehr Nachrichten jetzt im Überblick kompakt.
10: Der Essener Chemiekonzern Evonik verschärft den Stellenabbau. In den kommenden 3 Jahren sollen 2150 Arbeitsplätze in Deutschland wegfallen. Das teilte der Konzern mit. Ganz geschlossen wird der Standort Witten mit mehr als 260 Beschäftigten. In Marl sollen 45 Stellen wegfallen. Die beiden Werke sind laut Evonik im unprofitablen Polyestergeschäft tätig. Der Stellenabbau soll sozialverträglich gestaltet werden. Der Ausbau von öffentlichen Ladestationen für E-Autos soll in NRW beschleunigt werden. Das hat der Landtag heute beschlossen. Unter anderem soll bei Ausschreibungen künftig darauf geachtet werden, attraktive Standorte nur noch an Anbieter zu vergeben, die sich verpflichten, auch an weniger attraktiven Standorten eine Ladeinfrastruktur aufzubauen. Aktuell gibt es nach Angaben der Regierungsfraktionen etwa 40.000 Ladesäulen in NRW. Bis 2030 sollen es 92.000 Ladesäulen sein.
8: Die Ukraine bringt den russischen Angriffskrieg zurück nach Moskau. Jetzt hat Kiew

0: Kiew einen Drohnenangriff auf die russische Hauptstadt geflogen. Dabei ist eine Ölraffinerie getroffen worden. Über Verletzte ist nichts bekannt. Die Ölverarbeitungsanlage im Südosten der Stadt ist eine der größten Raffinerien des Landes. Laut Behörden wurde der Flugbetrieb am Moskauer Flughafen aus Sicherheitsgründen vorübergehend eingestellt. Weitere Nachrichten.
1: Bei über 30 Grad endet heute in Bonn das Vorbereitungstreffen zur Weltklimakonferenz. Rund 6.500 Delegierte haben in den vergangenen 10 Tagen Vorschläge erarbeitet, die im Herbst bei der UN-Weltklimakonferenz in der Türkei beraten werden sollen. Konkrete Ergebnisse sind noch nicht bekannt. Auch in diesem Jahr gab es rund um das World Conference Center in Bonn friedliche Proteste. Im großen Sendesaal des WDR-Funkhauses nimmt derzeit das preisgekrönte Musikerduo Genova und Dimitrov Werke der französischen Komponistin Germaine Taillefer auf. In einem 5-tägigen Aufnahmemarathon soll das Gesamtwerk eingespielt werden, voraussichtlich mehr als 8 Stunden Material. Viele Werke der Komponistin gibt es noch gar nicht als Aufnahme. Genova und Dimitrov leisten hier also Pionierarbeit.
2: Am Samstag geht es für die Nationalmannschaft weiter bei der Fußball-Weltmeisterschaft der Männer. Deutschland spielt dann gegen die Elfenbeinküste.
0: Und wer gewinnt, das können wir Ihnen jetzt schon sagen, weil wir nämlich einen ganz guten Draht haben. Zum WM-Orakel Tarak aus dem Kölner Zoo.
2: Tada! Auftritt ein sehr entspannter Elefant. Das ist Tarak, der durchs Außengehege schlendert.
0: Die Bälle sind hier vorbereitet. Eine hat eine Deutschlandflagge, eines Neutralen für Unentschieden und ein Blau-Weißer für die Elfenbeinküste. Der Ball, den Tarak zuerst berührt, gewinnt. So geht das Orakel.
2: Und Tarak dreht ab, läuft eine Runde und ja, berührt als erstes den deutschen Ball. So hat man es gern. Sieg für Deutschland.
0: Ja, aber was wird denn das da? Ne? Noch Unentschieden oder vielleicht sogar noch schlimmer? Also sicher ist eigentlich im Moment nur, Deutschland ist am Ende platt.
2: Ja, so ist die Lage. Und jetzt, wie versprochen, noch mal das extreme Wetter mit Carsten Schwanke. Carsten, wir haben über morgen schon gesprochen. Wir haben noch nicht drüber gesprochen, dass in dieser Nacht schon einiges los sein wird.
3: Ja, wir spüren ja jetzt auch schon, wenn man rausgeht, wie feucht, wie schwül es jetzt schon ist. Und in den letzten Stunden haben sich im Norden Frankreichs gigantische Gewitterwolken gebildet. Und das Thema Gewitter ist das zweite neben der Hitze. Wir sehen hier die Wolkenformation, ein richtig kleines Gewittertief. Und vor allem nördlich von Paris begann das Ganze. Es hat sich eine richtige Gewitterlinie daraus entwickelt. Und wir können mal direkt weiterspringen und uns das aktuelle Radarbild anschauen. Und da sehen wir sehr kräftige Regenschauer in Verbindung mit Blitz und Donner. Und genau hier, vor allem über Frankreich, haben wir es auch aktuell mit Sturmböen von über 100 Kilometern pro Stunde zu tun. Und das Ganze wird in Richtung Nordrhein-Westfalen und Niedersachsen weiter in den Abendstunden vorankommen. Also das ist das Thema, was uns schon in dieser Nacht beschäftigt, neben der Hitze. Aber werfen wir noch mal einen kurzen Blick auf das Thema Hitzewelle. Das hier war der Trend für Köln, den ich gestern Abend gezeigt habe. Da sah es noch so aus, als ob Mitte der kommenden Woche, am Mittwoch, Donnerstag, diese Hitzewelle erst einmal vorbei sein könnte. Jetzt sehen wir mal, wie unterschiedlich die Wettermodelle von Tag zu Tag das Ganze weiterrechnen. Der heutige Trend, die heutige Berechnung zeigt eben Tage von mehr als 30 Grad, möglicherweise bis zum Ende des Monats so etwas. Das wären dann insgesamt 13 Tage, beginnend mit dem heutigen Tag, 13 Tage mit mehr als 30 Grad. Das gab es bisher seit Beginn der Wetteraufzeichnungen in Nordrhein-Westfalen noch nicht. Wir schauen aufs Wetter aktuell. Hier haben wir diese Gewitter- und Regenschauer eingezeichnet, die vor allem Richtung Niederrhein und Münsterland vorankommen können heute in den nächsten Stunden. Die Temperaturen liegen morgen früh oder in der Nacht verbreitet im tropischen Bereich, das heißt mehr als 20 Grad. Morgen Vormittag viel Sonnenschein, morgen Nachmittag lange Zeit auch noch sonniges Wetter. Und dann bilden sich die nächsten teilweise kräftigen Schauer und Gewitter. Zwar lokal, aber auch dann können Sturmböen und Starkregen mit dabei sein. Die Temperaturen steigen weiter an, erreichen morgen Werte zwischen 34 und 37 Grad. Der Wind weht dazu aus südlichen Richtungen. Schauen wir auf die weiteren Aussichten und damit auf das Wochenende. Am Samstag 31 bis 34 Grad. Auch da nachmittags, abends weitere Schauer oder Gewitter. Der Sonntag dann eher trockener und etwas entspannter und möglicherweise auch nicht mehr ganz so heiß. 28 bis 32 Grad.
0: Außer, das ist meine Temperatur.
2: Ja,
0: und also ein bisschen aufpassen. Dankeschön, Carsten.
2: Ja, zu Beginn dieser Tropennacht, kurz vor Sonnenuntergang, können Sie noch mal hier bei uns WDR Fernsehen reingucken. 21.45 Uhr. Martina Esser mit WDR Aktuell.
0: Und ansonsten genießen Sie bitte den Abend.
2: Und jetzt Ihre Lokalzeit.

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3: Katharina Bauer war Ärztin in der Justizvollzugsanstalt Augsburg-Gablingen. Sie hatte den Mut, als Erste über das zu sprechen, was dort passiert sein soll.
4: Ein Gefangener hat mir gesagt, und ich glaube, ich laufe jetzt dann gegen die Wand, weil ich kann es nicht mehr aushalten.
5: Ich finde, das ist Folter. Das ist Folter.
3: Hier in Gablingen sollen Gefangene regelmäßig gequält worden sein. So schilderte es Bauer schon vor 3 Jahren in einem Brandbrief an das bayerische Justizministerium. Gefangene würden über Wochen isoliert, komplett nackt. Sie hätten kein Nachthemd und keine Unterhose, keine Matratze, kein Kissen und keine Decke. Sie lägen auf nacktem Betonboden. Nun treffen wir die Ärztin wieder, um ihr unsere jüngsten Recherchen zu Gablingen zu zeigen. Es geht um erschütternde Chats, die aus der Anstalt stammen sollen. Sie deuten darauf hin, dass Gefangene systematisch und mit Freude misshandelt worden sein könnten.
4: Menschenverachtend. Also ich kann nicht verstehen, wie man so sein kann. Kann ich nicht verstehen.
3: Exklusiv konnten der Bayerische Rundfunk und Kontraste Protokolle interner Chatnachrichten aus Gablingen auswerten. Ermittlungsbehörden ordnen diese Bediensteten des Gefängnisses zu. Immer wieder prahlen die Verfasser damit, wie sie Häftlinge malträtiert hätten. So heißt es, man habe grundlos mal zugewuchtet, abgewürgt. Es habe ein paar aufs Maul gegeben. Es habe Spaß gemacht, Gefangene zu verdreschen. Im Zentrum der Vorwürfe die sogenannte Sicherungsgruppe, eine handverlesene Einheit durchtrainierter Männer, laut Ermittlungsbehörden ausgesucht und angeleitet von der damaligen Vizechefin des Gefängnisses. In einem Chat soll sie erklärt haben, sie strebe in der Anstalt eine absolute Diktatur an. Auch für uns als Reporter schwer zu begreifen, die Lust am Quälen, auf die die Unterlagen hindeuten. Einer der Beschuldigten etwa soll einen Gefangenen im Krankenbett regelrecht terrorisiert haben.
6: Er soll dann eine Stunde lang an dem Bett gerüttelt haben, damit der Gefangene nicht zur Ruhe kommen konnte, so der Vorwurf. Und nach dem, was uns vorliegt, soll dann der Gefangene gesagt haben, er möchte quasi lieber in eine Verbrennungsanlage jetzt kommen, als das weiter zu ertragen.
3: Nach Ansicht der Ermittlungsbehörden kommentierte die damalige Vizechefin den Vorgang mit lachenden Smileys und den Worten gut gemacht. Die Vizechefin selbst soll keine Gefangenen körperlich attackiert haben. Sie soll aber die Sicherungsgruppe zu Gewalttaten ermutigt und sie gedeckt haben. So die Überzeugung der Ermittlungsbehörden. Die Staatsanwaltschaft Augsburg hat mittlerweile gegen 13 Beschuldigte Anklage erhoben. Darunter neben der Vizechefin auch die Leiterin des Gefängnisses. Beide sind vom Dienst freigestellt. Die Ankläger sprechen mit Bezug auf Gablingen von einem System der Willkür. Betroffen sollen 102 Gefangene sein. Wir treffen den ehemaligen Gefangenen Milan G. Auch er hat Bekanntschaft gemacht mit der Gablinger Sicherungsgruppe. 2024 saß G. hier ein, in der benachbarten Jugendhaftanstalt Neuburg-Herrenwörth. Die Gablinger Truppe kam zur Unterstützung für eine Drogenrazzia. Ohne Anlass sollen sie dort G. angegriffen und mit einem Schlag gegen den Kehlkopf zu Boden gebracht haben.
7: Der eine hatte seinen Fuß hier, da und hier. Der andere hat meine Beine festgehalten. Der andere hat mir auch schon hier den Hals zugedrückt und so den Kiefer verdreht. Und immer wieder, ja, wo ist der Stoff, wo ist dein Stoff, wo ist der Stoff? Und ich soll meinen Mund aufmachen und ich so, ich weiß nichts, was für Stoff, was er von mir möchte. Und danach hat er gesagt irgendwie, du Bastard, ich hau dir die Zähne raus.
3: G. blieb blutend zurück. Drogen fanden die Wärter keine. Auch über diese Razzia sollen die Gablinger Beamten gechattet haben. Wir schildern G. und seinen Anwälten den Inhalt der Protokolle.
6: Dann schreibt einer der mutmaßlichen Hauptangeklagten, dass es ihnen nur darum gegangen wäre, sie anzugreifen. Auch im Nachgang schreiben sie sich über den Einsatz, wo gesagt wird, dass sie dabei Spaß gehabt hätten.
7: Ach, das ist Spaß für die, okay?

0: einem Lach-Emoji. Dann schreibt der andere wieder, Paar haben Schmerzen, zwei abgewürgt, wenn sie das hören.
1: Ich bin fassungslos. Wie kann man Spaß daran haben, Leute zu schlagen, rumzuwerfen, abzuwürgen und einzusperren? Also.
2: Sein Anwalt glaubt, ein Motiv zu erkennen.
3: Ich glaube, das trifft das ganz gut. Sadismus, wenn ich Freude daran habe, jemanden zu schlagen, dann trifft das, glaube ich, ganz gut.
2: Eine zentrale Rolle bei den mutmaßlichen Misshandlungen in Gablingen sollen diese besonders gesicherten Hafträume gespielt haben, sogenannte BGHs.
4: Wir gehen einfach mal durch die Reihen.
2: Das Justizministerium schickt eine Mitarbeiterin, die mit den Vorwürfen gegen die JVA nichts zu tun hat. Sie zeigt uns exklusiv eine der Gablinger BGH-Zellen. Der Raum ist gereinigt und ordnungsgemäß ausgestattet, unter anderem mit Matratze und Sitzwürfel. Der Kriminologe Professor Thomas Feltes sagt, solche Isolationsräume dürfen im Gefängnis nur kurze Zeit als Ultima Ratio genutzt werden.
5: Diese besonders gesicherten Hafträume sind im Grunde genommen dazu da, in Ausnahmesituationen eine Möglichkeit zu geben, jemanden quasi aus seiner Zelle herauszunehmen, weil er für sich oder für andere eine extreme Gefahr darstellt, und ihn dann abzusondern, zu kontrollieren, solange bis er quasi sich wieder beruhigt hat.
2: In Gablingen, so die Staatsanwaltschaft, seien diese Räume systematisch rechtswidrig genutzt worden, um Häftlinge zu schikanieren und zu bestrafen. Meist sollen die Räume dabei völlig leer gewesen sein. Es soll, anders als hier, weder Sitzgelegenheit noch Matratze gegeben haben. Die Gefangenen mussten offenbar komplett nackt auf dem Boden liegen, ohne Decke, ohne Möglichkeit, sich zu waschen. In den Räumen ist lediglich eine Behelfstoilette. Auch Gunter E., hier mit seiner Anwältin, landete im Januar 2023 in einem BGH in Gablingen. Zuvor sei er von Beamten der Sicherungsgruppe verprügelt worden. Grundlos, wie er sagt.
6: Dann kam einer der Beamten in die Zelle rein, hat aktiv wirklich den ersten Schlag mitten ins Gesicht gesetzt. Ich war nicht darauf eingestellt. Und in direkter Abfolge habe ich dann den ganzen Schlaghagel abkassiert.
2: Ein Gericht glaubte später der Version der Beamten. Wegen Widerstands gegen die Staatsgewalt wurde Gunter E. verurteilt. Laut Krankenakte erlitt er bei dem Vorfall unter anderem Rippenbrüche. Statt ins Krankenhaus zu kommen, landete Gunter E. damals schwer verletzt in einer BGH-Zelle. Auch eher nackt. Bei den Recherchen wird uns klar, wie quälend die Unterbringung in diesen Räumen für die Gefangenen gewesen sein könnte.
0: Ein interessantes Detail ist ja noch, dass es offenbar einen Gutachter gab, der sich in diese BGH-Zellen mal selber reingelegt hat, um das selber zu testen. Und er lag dann da drin, ohne Matratze, ohne Decke. Und nach 2 Stunden waren die Schmerzen schon so, dass man aus seiner Sicht nicht mehr schlafen konnte. Und nach 4 Stunden hat er dieses Experiment abgebrochen. Aus Angst vor Folgeschäden.
2: Die Gefangenen dagegen mussten bis zu 15 Tage ohne Matratze und nackt in den BGHs ausharren, so der Vorwurf der Ermittlungsbehörden. Falls die Vorwürfe zutreffen, wie konnte das so lange unentdeckt bleiben? Offenbar soll die Gefängnisleitung versucht haben, die Vorgänge zu vertuschen. So sollen bei einem unangekündigten Besuch der Nationalen Stelle zur Verhütung von Folter die Kontrolleure bewusst an der Pforte hingehalten worden sein. Anschließend seien ihnen dann ordnungsgemäß ausgestattete BGH-Räume präsentiert worden. Eigentlich sind Gefängnisse verpflichtet, BGH-Unterbringungen ab dem 4. Tag dem Justizministerium zu melden, wegen des extremen Eingriffs in die Menschenrechte. Laut Ermittlungsbehörden soll das in Gablingen in 44 Fällen nicht erfolgt sein. Die stellvertretende Anstaltsleiterin soll in einem der Chats geschrieben haben, sie schöne alles. Weiter heißt es, fürs JM. Gemeint wohl das Justizministerium. An anderer Stelle heißt es, das Justizministerium hört auf mich. Wurde das bayerische Justizministerium wirklich von Gablingen an der Nase herumgeführt? Auch das ist Gegenstand des laufenden Verfahrens. Mit Verweis darauf äußert sich das Ministerium dazu nicht. Sabine Leuthäuser-Schnarrenberger war bayerische Verfassungsrichterin und Bundesjustizministerin. Sie sieht die Politik in der Pflicht.
7: Die Kontrolle hat ja offenkundig nicht funktioniert, weil es ja viele Fälle sind, weil es immer wieder vorkam. Natürlich hat auch das aufsichtsführende Justizministerium eine Verantwortung, und die muss auch wahrgenommen werden.
2: Noch sind es nur Verdachtsfälle. Der bayerische Justizminister Georg Eisenreich hat immer wieder betont, er

0: Selbst sei erst spät über die Vorwürfe informiert worden. Er hat einen Abteilungsleiter im Ministerium versetzen lassen. BGH-Unterbringungen werden nun strenger kontrolliert. Aber reicht das aus? Das Ausmaß der Vorwürfe ist auch für Sabine Leuthäuser-Schnarrenberger erschreckend.
1: Das ist so eine Anhäufung von Vorfällen, von Missbrauch, von Gewalt, von Demütigung, von Missachtung. Ja, ich denke, das ist wirklich der größte Skandal in der Justizvollzugsanstalt, seitdem wir die Bundesrepublik Deutschland haben.
0: Die juristische Aufarbeitung des Falls Gablingen läuft. Noch hat das zuständige Landgericht die Anklagen nicht zugelassen. Von den Hauptbeschuldigten hat sich in der Sache niemand gegenüber dem BR und Kontraste geäußert. Bis zu einem rechtskräftigen Urteil gilt für sie alle die Unschuldsvermutung.

0: B vor der Schweiz, die beim 4:1 gegen Bosnien-Herzegowina ebenfalls den ersten Sieg bei dieser WM feierte und genau wie Kanada 4 Punkte auf dem Konto hat. Die Freude der Kanadier ist allerdings nicht ungetrübt, denn Ismaël Koné verletzte sich nach einem Foul offensichtlich schwer, musste mit einer Trage vom Platz gebracht werden. Der für Koné eingewechselte Nathan Saliba widmete sein Tor zum 4:0 seinem Teamkollegen. Im ersten Spiel des Tages hatten sich Tschechien und Südafrika 1:1 getrennt.
1: Das waren die Nachrichten. Das Wetter in Deutschland: tagsüber gebietsweise freundlich, im Nordwesten teils starke Gewitter. Höchstwerte 23 bis 28 Grad an den Küsten, bis 38 Grad am Oberrhein. Am Samstag zeitweise heiter, vor allem im Osten Schauer und Gewitter möglich, 23 bis 38 Grad. Und auch am Sonntag heiter, im Tagesverlauf steigt die Unwettergefahr bei 20 bis 38 Grad. Es ist jetzt 4:03 Uhr.

0: Dankeschön, Manuela. Das sah ziemlich beeindruckend aus und ich wäre jetzt auch gern da in diesem Flamingo oder Schwan, ich weiß noch nicht genau, irgendwas jedenfalls. So, das war vom Heider Bergsee in Brühl, vielen Dank dafür. Gehen wir nach Düsseldorf. Wer da in der Innenstadt arbeitet, der geht an so einem Tag ja gern in die Kasematten. Das ist so eine Art Thekenmeile direkt am Rheinufer unterhalb der Altstadt, also Feierabend, Altbier. Oder ein anderes Getränk Ihrer Wahl.
1: Christina Fambelo ist da. Was ist denn da so im Glas und wie ist die Afterwork-Stimmung bei dir am Rhein?
2: Also bei mir eher Neid und Schweißperlen im Gesicht. Bei denen, die es hier richtig schon genießen können, die beiden zum Beispiel, ich würde sagen Aperol Spritz, oder? Und ein Kaipi?
3: Nee, das ist ein Mojito und ich weiß gar nicht, wie das genau heißt. Hab ich vergessen, sah lecker aus.
2: Ich liege völlig falsch, aber es schmeckt gut, oder?
3: Es schmeckt sehr gut, ja.
2: Kommt ihr denn öfter hierher zu den Kasematten? Ist das so euer Ding?
3: Ehrlich gesagt, nein. Wir sind jetzt das erste Mal hier. Wir sind dran vorbeigelaufen. Es sah wunderschön aus. Man fühlt sich wie im Urlaub.
2: Genau so ist das hier, wie im Urlaub. Also hier gilt es wirklich, den Feierabend zu genießen. Man kann, wenn man möchte, den ganzen Rhein hier runter sitzen und wunderbar was im Glas haben. Und das ist eigentlich so meine Lieblingsecke. Dann vorne am Geländer stehen und ein bisschen auf den glitzerigen Rhein zu gucken. Eben kamen auch so ein paar coole Jetski-Fahrer vorbei. Also das ist wirklich absolut toll hier in Düsseldorf. Die Nähe zum Wasser und natürlich so ein toller Feierabend, der sich so richtig nach Sommer anfühlt. Übrigens, morgen sollen es dann 34 Grad hier in Düsseldorf werden.
1: Das ist auch schon amtlich, aber am Rheinufer lässt sich dann doch gut aushalten, wie wir sehen. Christina Fambelo, Dankeschön nach Düsseldorf.
0: Am Rheinufer ist ein gutes Stichwort, denn am Rhein chillen, super. Im Rhein chillen, bitte nicht. Das ist lebensgefährlich, sagen wir jedes Jahr, ne, wenn es wieder Sommer
1: so
0: wird.
1: Ist das, ja.
0: Und trotzdem schwimmen immer wieder Leute im Rhein und leider kommen auch immer wieder Menschen dabei ums Leben.
1: Denn dieser Fluss, der hat eine Strömung, da kommt kein Mensch im Ernst gegen an, auch die besten Schwimmer oder die besten Schwimmerinnen nicht.
0: Und damit Sie nicht glauben, wir reden hier bloß ein bisschen rum, jetzt der Beweis. Unsere Kollegin Annika Müller, die hat den Selbstversuch gemacht in Monheim. Natürlich eng begleitet von einem Boot der DLRG.
4: Nur wenige Schwimmzüge und zack zieht es mich raus. Immer weiter reißt mich die Strömung mit. Dagegen anschwimmen, keine Chance.
5: Ich bewege mich keinen Zentimeter. Und es ist wirklich anstrengend.
4: Hier liegt die Gefahr. Viele überschätzen sich. Und gegen die Strömung anzuschwimmen, das erschöpft sehr schnell.
5: Nee.
6: Also du treibst immer weiter ab, muss ich dazu sagen. Ja. Und selbst unser geübter Schwimmer würde einen kurzen Moment gegen die Strömung ankommen, aber auch der würde irgendwann nach hinten abtreiben.
4: Im schlimmsten Fall hat man dann keine Kraft mehr, um sich über Wasser zu halten. Und auch wenn man es schafft, nach Hilfe zu rufen, bis die da ist, kann es dauern.
5: Wir sind von da hinten bis hierher getrieben. Wie weit ist das ungefähr? 200 Meter?
7: Ein Stückchen länger sogar. Was man dann nicht vergessen darf, ist, dass die Feuerwehr 6 bis 8 Minuten braucht, bis die überhaupt erstmal am Boot sind. So ein Boot muss dann auch erstmal Fahrt aufnehmen und da ist man ganz schnell mehrere Kilometer weit abgetrieben.
4: 21 Menschen sind 2025 laut der DLRG in NRW-Flüssen

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0: Um 3 Uhr mit Katja Kindermann. Die EU verlängert ihre Wirtschaftssanktionen gegen Russland und zwar erstmals nicht um 6, sondern um 12 Monate. Das haben die EU-Staats- und Regierungschefs auf ihrem Gipfel in Brüssel entschieden. Es war das erste Treffen seit der Abwahl des ungarischen Rechtsnationalisten Orbán. Eine Einigung der 27 Staaten war ohne ihn wieder möglich. An dem Treffen nimmt auch der ukrainische Präsident Zelensky teil. Er forderte erneut eine schnelle EU-Vollmitgliedschaft. Weiteres Thema des Gipfels ist der Umgang mit China. Die Europäische Union wirft China vor, den eigenen Unternehmen mit Staatshilfen einen unfairen Vorteil auf dem Weltmarkt zu verschaffen. Die Verhandlungen über ein endgültiges Abkommen mit dem Iran werden voraussichtlich noch an diesem Wochenende auf technischer Ebene beginnen. Das hat US-Vizepräsident Vance angekündigt. Aus Washington Nina Barth.
1: In den USA ist das Rahmenabkommen die Grundlage für die anstehenden Verhandlungen, parteiübergreifend auf viel Kritik gestoßen. Vance verteidigte es als Win-Win-Situation für beide Seiten und richtete deutliche Worte an Kritiker aus Israel. Die USA hatten den Krieg gemeinsam mit Israel begonnen. Vance sagte, sie sollten sich daran erinnern, dass die USA der einzig mächtige Verbündete sei, den Israel noch habe. Und Vance betonte, es seien die USA, die den Großteil der israelischen Waffen finanzierten.
0: In Hamburg endet heute die Innenministerkonferenz von Bund und Ländern. Erwartet werden mehrere Beschlüsse, die für Verbesserungen beim Zivil- und Katastrophenschutz sorgen sollen. Das hat vor allem damit zu tun, dass Deutschland schon seit einer Weile im Fokus russischer Sabotage und Spionage steht. Auch auf weitere Angriffe von Linksextremisten auf die kritische Infrastruktur will man besser vorbereitet sein. Bei der Fußball-WM hat Co-Gastgeber Kanada einen großen Schritt in Richtung K.O.-Runde gemacht. Kanada gewann mit 6:0 gegen Katar. Aus dem ARD-WM-Team Silke Heine.
2: Dank des deutlichen Sieges übernimmt der Co-Gastgeber

0: Ja, und damit herzlich willkommen zur Landesschau Baden-Württemberg, live aus Stuttgart. Und ja, natürlich sind nicht nur wir hier seit Tagen im WM-Fieber, auch alle anderen Nationen, die hier bei uns leben, fiebern natürlich mit ihrer Mannschaft. Gestern Abend, da ging es für die Portugiesen los und für ihren Superstar Ronaldo. Aber puff, mehr als ein mageres 1:1 gegen Kongo war da nicht drin. Wie die portugiesischen Fans in Singen diesen Fußballabend erlebt haben, das sehen wir jetzt. Es war ein Auf und Ab der Gefühle.
1: Gestern Abend im Centro Português in Singen. Da gab es so ziemlich jede Emotion, die ein Fußballfan haben kann. Begeisterung und Stolz. Anspannung. Verzweiflung und Enttäuschung. Und natürlich Freudentaumel. Aber erstmal von vorne. 6:30, kurz vor dem Spiel. Das Centro Português füllt sich. Der Vorstand des portugiesischen Kultur- und Fußballvereins ist schon da. Die Erwartungen groß.
2: Also ich habe selber getippt 3:0, aber ich hoffe, dass das höher geht.
1: Da sind sich alle einig, schon allein wegen Weltstar Cristiano Ronaldo, der wohl seine letzte WM spielt.
3: Ich muss dir jetzt mal liefern, Weltmeistertitel der Ronaldo, oder?
2: Ja, jetzt hat er noch die Chance und dann ist fertig.
4: Wir glauben auch daran, dass er es packt, dass Portugal diesmal Weltmeister wird oder weit, weit kommt.
1: Eduardo Nunes will vor dem Anpfiff unbedingt noch die lange Tradition des Centro Português in Singen zeigen. Mehr als 50 Jahre gibt es den Verein mit Fußball und Brauchtum. Mehr als 400 Mitglieder hat er. Auch bei den Jüngsten schlägt das Herz für Portugal.
5: Ich hoffe sehr, dass ich auch irgendwann für die Nationalmannschaft in Portugal spielen kann und für Benfica, den portugiesischen Verein.
1: Anfeuern klappt schon mal.
5: Portugal!
1: Im Text der Hymne wird zu den Waffen gerufen und nur 5 Minuten später ein Volltreffer. Tor für Portugal, die Führung.
0: Ja, herzlich willkommen zur Landesschau Baden-Württemberg live aus Stuttgart. Ja, und meinen heutigen Gast, den brauche ich gar nicht großartig mit Worten beschreiben. Da können wir einfach die Musik sprechen lassen. 44 Jahre nach dem Sieg beim Grand Prix damals. Das Lied ist deutsches Kulturgut geworden. Naja, wir schauen mal. Wir haben es uns heute vorsingen lassen auf Stuttgarts Straßen.
6: Ein bisschen Frieden, ein bisschen Sonne, keine Ahnung.
7: Ein bisschen Friede, ein bisschen Liebe, dass die Menschheit... Nee, stimmt nicht so ganz der Text.
8: Ein bisschen Liebe, ein bisschen Frieden, ein bisschen Freude für all die Leute.
6: Ein bisschen Frieden, ein bisschen Freude, la la la la la la la la la la. Reicht es?
0: Ja, das reicht. Das lassen wir durchgehen, oder, Nicole?
9: Ja, perfekt.
0: Nicole, die Grand Prix-Legende, ist bei mir. Ich freue mich riesig. Ist das nicht toll? Ich meine, wenn es jetzt auch nicht immer der richtige Text war, aber ist es nicht toll, dass die Menschen nach 44 Jahren dieses Lied immer noch drauf haben?
9: Ja, also es wundert mich aber ehrlich gesagt auch nicht, weil es war so ein einzigartiges Lied. Und es ist ja, wenn man sich die Nachrichten anschaut oder anhört, aktueller denn je, ja.
0: Wie sehr ist es denn so über die Jahre zu deiner musikalischen DNA geworden?
9: Also ich sag mal so, Dieter Thomas Heck hat damals zu mir gesagt,

0: Um 4 Uhr mit Katja Kindermann. Die EU verlängert ihre Wirtschaftssanktionen gegen Russland. Das haben die EU-Staats- und Regierungschefs am Abend bei ihrem Gipfel in Brüssel beschlossen. Aus der Nachrichtenredaktion Christiane Rüther.
1: Es war das erste Treffen seit der Abwahl des ungarischen Rechtsnationalisten Orbán. Eine Einigung der 27 Staaten war ohne ihn wieder möglich. So werden die Wirtschaftssanktionen erstmals nicht nur um 6, sondern direkt um 12 Monate verlängert. Weiteres großes Thema des EU-Gipfels ist China. Insbesondere wird es darum gehen, wie sich die EU der Exportmacht gegenüber positioniert. Die oftmals billigeren chinesischen Produkte setzen der europäischen Wirtschaft zu. Deshalb soll über Gegenmaßnahmen beraten werden.
0: Der Iran verzichtet vorübergehend darauf, Gebühren für die Straße von Hormus zu erheben. Das gab der oberste Nationale Sicherheitsrat über Staatsmedien bekannt. Allerdings verlangt der Iran von allen Handelsschiffen, dass sie einen Antrag stellen, bevor sie die Meerenge passieren wollen.
2: Und wir unterbrechen einmal kurz die Nachrichten für eine weitere Falschfahrermeldung. Achtung, Falschfahrer auf der A643 Wiesbaden-Mainz zwischen Schiersteiner Kreuz und Dreieck Mainz. Da kommt Ihnen ein Falschfahrer entgegen. Fahren Sie bitte äußerst rechts und überholen Sie nicht. Auf der A643 Wiesbaden-Mainz zwischen Schiersteiner Kreuz und Dreieck Mainz ist ein Falschfahrer unterwegs. Vorsicht bitte in beiden Richtungen und weiter mit den Nachrichten.
0: Für Geflüchtete aus Syrien. Die unionsgeführten Länder sehen die Voraussetzungen für die Rückkehr vieler Menschen als gegeben an. Die SPD-geführten Länder hingegen wollen zunächst nur Straftäter und Gefährder zurück nach Syrien bringen. Zur Begründung hieß es, viele Firmen seien schließlich auf gut integrierte Menschen angewiesen. Bei der Fußball-WM hat Co-Gastgeber Kanada einen großen Schritt in Richtung K.O.-Runde gemacht. Kanada gewann mit 6:0 gegen Katar. Aus dem ARD-WM-Team Silke Heine.
3: Mit einem 6:0 gegen Katar hat Kanada einen großen Schritt in Richtung Sechzehntelfinale gemacht. Dank des deutlichen Sieges übernimmt der Co-Gastgeber sogar die Führung in der Gruppe.

0: Auf geht's. Die erste Aufgabe der heutigen Schulung: den Traktor mit dem Anhänger verbinden. Es scheint fast so, als mache er das nicht zum ersten Mal. Aber über sowas wird auf dem Land nicht gesprochen. Wie ein Großer geht Niklas mit dem Traktor um. Jetzt stellt er ihn bereit für die erste Fahrübung. Währenddessen versucht Techie auf ihrer letzten Schulungsfahrt vor der Prüfung, weitere Fehler zu vermeiden.
1: Da könnte jemand rauskommen.
2: Also hier hätte ich natürlich so jetzt nicht gebremst in der Prüfung, ne? Mhm. Aber bitte, freihalten.
0: Okay. Am Zebrastreifen passt Techie besser auf.
2: Gestern hast du ja einen Fußgänger übersehen.
1: Ja,
2: nur einen.
0: Ja. Jasmin hat noch einen guten Tipp für Techie.
2: Ich sag doch immer, du kannst zwei Entscheidungen treffen. Entweder du fährst oder du bleibst stehen. Und eine davon ist weniger riskant. Also nehmen wir das, was für dich sicherer ist in dem Moment, okay? Mhm. Also bleib einfach stehen.
1: Also jetzt nach dieser Fahrstunde ist eigentlich ganz okay. Ich bin ein bisschen runtergekommen. Aber ja, ich glaube, nervös bin ich trotzdem noch.
0: Ist ja logisch. Da geht es Techies Freund Jonas auch nicht besser.
2: Bist du aufgeregt?
3: Ja, ein bisschen.
0: Jasmin Yildiz will auch ihn unbedingt fit machen für morgen. Niklas Traktorübung hat es in sich.
3: So, und das ist jetzt natürlich etwas mehr wie in der Prüfung. Du weißt, in der Prüfung müssen wir nur 10 Meter. Möchtest du da hin, aber?
4: Bissle.
3: Nach rechts haben willst, musst du nach links lenken. Also andersrum, genau.
0: Gar nicht so einfach. Aber der 16-Jährige schlägt sich tapfer. Er selbst ist zumindest zufrieden mit seiner Leistung.
3: Da müssen wir noch mal ein bisschen üben, oder?
4: Ja, gut. Ich glaube, auf deine 10 Meter wäre es jetzt einigermaßen gegangen.
2: So, jetzt alles ganz normal, ganz gechillt, okay? Einfach konzentriert bleiben.
3: Okay.
0: Leicht gesagt.
2: Demnächst fahren wir rechts, da wo Friedhof steht. Da wollen wir rechts abbiegen. Viel langsamer. Guck mal, stell dir vor, hier will jemand rausfahren, genau da, wo du reinbiegst. Ist das nicht zu schnell gewesen? Da kannst du ja nicht mehr reagieren. Ne? Du guckst bitte, wenn du in eine enge Straße reinfährst, guck mal rein, ist da überhaupt Platz genug? Kommt mir jemand entgegen? Das sind wichtige Sachen.
0: Jetzt macht er es richtig. Oder?
2: Ja. Wir haben beide gerade das Gleiche gedacht. Du hast eigentlich gedacht, die sind noch voll weit weg. Jetzt darfst du fahren, jetzt hast du noch ein Zeichen bekommen.
3: Okay.
0: Viel Unsicherheit also auch bei Jonas.
2: Guck mal. Weißt du auch, warum du das machst? Warum fährst du noch näher zum Fahrrad? Warum? Wo hast du die ganze Zeit hingeguckt?
5: Ich habe zwischen meinem Fahrzeug.
2: Du hast nur zum Fahrrad geguckt. Aber sowas von. So hast du da hingeguckt. Mhm. Wir fahren weiter. Wo guckst du hin?
5: Passt eigentlich neben Platz.
2: Oh, guck mal, lenk doch nicht nach links. Guck mal dein Lenkrad an. Guck mal, wie eng das da ist. Bleib doch hier.
5: Wegen dem Bordstein hatte ich Angst.
2: Ja, aber wegen Auto nicht.
5: Das stimmt schon.
2: Das ist ganz, ganz falsch. Wir fahren nach links, bitte.
0: Oh je, der Arme. Ob das morgen gut geht mit der Prüfung? Im Schwarzwald geht es jetzt mit dem Traktor auf die Landstraße. Andreas Wittmer wird vorausfahren und seinen Schüler über Funk dirigieren.
3: So, bei dir alles klar?
4: Soweit, denke ich schon.
3: Also, fahren wir los.
0: Steuern muss Niklas ganz alleine.
3: Also, du gehst wie

0: jemand direkt hinter mich.
1: Im Ernstfall eingreifen kann hier niemand. Respekt, Niklas.
0: So, was hast du jetzt auf dem Tacho als Geschwindigkeit?
2: 43,5.
0: So, du weißt, wenn jetzt ein Großfahrzeug entgegenkommt, also alles größer wie ein Zweirad, dann gehen wir deutlich vom Gas runter und wahrscheinlich müssen wir sogar anhalten.
2: Ah, da kommt der Auto.
0: Wo kommt denn Auto?
2: Nach der Kurve.
0: Sehr gut, ja. Dann. Schön gemacht. Guck mal, das hat dich jetzt minimal. Achtung.
2: Ja. Hi, langsam, Kerle.
0: Ja, der hat's eigentlich.
1: Niklas macht das wirklich souverän. Jonas hat Fragen.
3: Ich habe das Gefühl, ich fahr zu langsam, oder?
4: Wie schnell dürfen wir hier fahren?
3: 50.
4: Hast du das Schild gesehen?
3: Hinten, 40 war das.
4: Nee.
3: Wie schnell dürfen wir fahren?
4: 60. Bro.
1: Jasmin Yildiz braucht viel Geduld und Nerven.
4: Wichtig ist wirklich, bis zur letzten Sekunde konzentriert bleiben. Niemals denken, oh, ich bin gleich da, hier kann ich in und aus, wenn ich schaffe das, ich pack das. Nicht so.
5: Ich bin da ein bisschen zu emotional mit dabei, glaube ich. Manchmal zu viel, dass ich manchmal gar nicht schlafen kann vor den Prüfungen.
1: Wer ist hier eigentlich nervöser? Niklas steuert jedenfalls sehr cool auf seine nächste Challenge zu.
0: So, wir biegen jetzt gleich nach rechts ab. Rechtzeitig blinken, ja, genau. Und du denkst auch bitte an Gegenverkehr.
2: Ja, und da kommt einer, denkt, das warte ich schon ab.
1: Man kennt sich auf dem Land.
2: Ja.
1: Wie stressig ist so eine Schulungsfahrt eigentlich für den Fahrlehrer?
0: Man muss die Augen überall halten. Also einmal selber natürlich auf den Verkehr, dann in den Spiegeln, was macht der Hintermann. Und den muss ich ja dann auch noch rechtzeitig in irgendeiner Form instruieren. Also es ist schon anstrengender, als es jetzt von außen aussieht.
1: Innerhalb der Ortschaft stellen sich andere Aufgaben.
0: Schöner Abstand zum geparkten Auto, beim zweiten bitte genauso. Genau. Gut. Schön gemacht. Und das geht hier mehr als 90 Grad für dich rum. Also fahr einen schönen Bogen.
1: Abbiegen mit dem Traktor ist besonders gefährlich.
0: So, mir reicht's rüber, dir wahrscheinlich nicht.
2: Nein. Der lässt mich rein.
0: Oh, das ist ja mal ein Service, oder? Super, hast dich bedankt?
2: Ja, natürlich.
0: Gut. Sehr anständig. Ja, und was ist das davor?
2: Rechts vor links.
0: Also deutlich reinschauen, genau. Sehr schön gemacht, deutlich die Geschwindigkeit runtergenommen. Reingeschaut, passt.
6: Hat er jetzt damit die Prüfung bestanden, oder?
0: Naja, nee, leider nicht. Er muss ja noch das bei einem TÜV-Prüfer, also mit amtlich anerkannten Sachverständigen, noch machen. Schauen wir mal, wie es dann wird.
1: Viel Glück, Niklas. Am nächsten Tag. Heute kommt's drauf an. Führerscheinprüfung für Techie und Jonas. Techie ist als Erste dran. Hoffentlich behält sie die Nerven. Für Jonas heißt es erstmal warten und bangen. Oh je, schon nach 20 Minuten kommt Techie zurück. Und am Steuer sitzt die Fahrlehrerin. Klar, was das bedeutet. Techie hat es nicht geschafft.
4: Sie war zu nervös. Also es waren einfach ein bisschen zu viele Fehler hintereinander. Und dann musste die Prüfung abgebrochen werden. Sie war gar nicht wirklich bei der Sache. Also sie war wirklich sehr, sehr nervös.
1: Wirklich schade für Techie. Hoffen wir mal, dass es für ihren Freund Jonas besser gelaufen ist. Immerhin, er sitzt noch am Steuer. Hat er die Prüfung bestanden? Tatsächlich.
7: Ich war am Anfang ein bisschen nervös, aufgeregt, aber ging schon gut, würde ich sagen.
1: Er hat ihn jetzt, den Führerschein, und tröstende Worte für Techie.
7: Die schafft das nächste Mal 100% safe. So, deswegen, klar, ist halt traurig, aber soll halt nicht den Kopf so runter machen.
1: Glück und Pech liegen manchmal so nah beieinander.
8: Ja, und so ist es auch. Techie hat's inzwischen geschafft und ist nun auch stolze Führerscheinbesitzerin. Glückwunsch. Gestern, da durften wir in unserer Serie ja schon Ralf Ahrens und sein Team kennenlernen. Er und seine Brandstifter hier aus Neuhausen bei Stuttgart sind nämlich die deutschen Meister im Grillen. Und, wie wir gesehen haben, auch Bodenseemeister. Von der Meisterschaft gestern geht's jetzt aber erstmal in den Alltag, denn Ralf Ahrens macht vor allem Catering. Da geht's nicht um Show, da muss er Kunden glücklich machen. Und wie er das macht, das zeigt er uns jetzt, der Grillmeister.
9: Ralf Ahrens, der Meister am Grill. Da geht's immer heiß her. Sogar beim Dessertmachen, denn vom Catering lebt er.
10: Also wir haben heute ein Fest von der örtlichen Feuerwehr hier bei uns im Nebenort. Und für die 100 Leute, die da heute kommen, machen wir ein schönes Catering. Ist ein Stammkunde von uns, waren wir schon ein paar Mal dort.
9: Doch bis es soweit ist und so aussieht, hat Ralf noch viel Arbeit.
10: Beim Catering ist halt für uns immer ganz wichtig die komplette Vorbereitung. Das muss alles stehen, wenn wir erst dort vor Ort anfangen, die Sachen fertig zu machen und sowas. Das wird in den wenigsten Fällen richtig gut.
9: Noch 7 Stunden bis zum Catering in Leinfelden-Echterdingen. Der deutsche Grillmeister ist sich auch für kalte Vorspeisen nicht zu schade.
10: Ich liebe Tomate Mozzarella. Deutscher Meister, das ist zwar ganz nett, aber das hat keine Auswirkung auf das, was ich hier gemacht habe. Also wir machen alles genauso wie vorher auch und es hat an sich hier geschäftlich nichts verändert.
9: Früher war der Chef der Brandstifter Einzelhändler.
10: In 8 Jahren vom biertrinkenden Hobbygriller zu jemandem, der es dann professionell macht und Leute bei Hochzeiten begrillt und deutscher Meister am Grillen ist.
9: Und jetzt mit seinem Team aus Neuhausen bei Stuttgart im ganzen Land Leute mit Essen glücklich machen will. Nach 3 Stunden kommen seine Köche Andi und Tamo, um zu helfen.
10: Hey. Alles gut?
11: Ja, gut.
10: Ja, läuft.
11: Servus.
10: Alles gut?
11: Ja, bei dir?
10: Ja, ich mach die Porchetta mal fertig und ihr guckt mal auf den Plan, was noch zu tun ist. Wunderbar. Porchetta ist ein italienischer Schweinerollbraten und wir werden ihn jetzt gleich schön füllen.
9: Während Ralf den Rollbraten fürs Grillen am nächsten Tag vorbereitet, dürfen die anderen das Catering für heute fertig machen.
10: Die Mini, Kühlhaus gleich in dem großen Karton links. Alex, hast du mir einmal einen Garn, den Küchengarn? Ja, ja. Danke, Chef.
9: Na, der Chef ist doch eigentlich Ralf. Und wie ist er denn so?
12: Ich würde sagen, es ist nicht nur mein Vorgesetzter, sondern gewissermaßen auch einfach ein Freund geworden. Also ich habe davor in großen Hotels gearbeitet. Da war halt der Chef der Chef. Aber ich würde sagen, beim Ralf ist das was ganz anderes. Also der lädt mich dann auch mal mittwochs zum Pizzaessen ein. Also das ist die beste Arbeitsatmosphäre, die ich in meinem Leben hatte, muss ich sagen. Und das sage ich jetzt nicht nur, weil er hinter mir steht, sondern es ist wirklich sehr, sehr gut.
10: Soll ich dir die Porchetta, die musst du ja morgen abschieben hier? Soll ich die morgen früh schon schieben?
9: Sieht nach entspanntem Arbeiten aus. Aber die drei haben einen ganz klaren Plan.
10: Müssen wir aufs Function gucken? Gelbe Box ist dann komplett mit Tomate-Mods. Okay. Dies Pesto machst du, ja?
12: Das mache ich jetzt.
10: Also Pesto.
12: Bacon-Maultaschen-Spieße steht.
10: Ja, Tam oder Schock gehört, ja? Du machst Burger-Setup, Tartlets laufen, Dressing für die Kartoffeln. Putensteak steht, Porchetta steht, Lachs, hole ich morgen Pulled Pork steht, Serviettenknödel stehen, Soße steht, gefüllte Pilze stehen, Pilze abfüllen. Von den Pilzen hier machen wir im Jahr, ich will nicht übertreiben, 10.000 Stück.
9: Und die macht der Chef natürlich auch gerne selbst. Die 200 mit Frischkäse gefüllten Grillpilze für heute gehen später ziemlich schnell weg. Ohne seine Jungs geht nix, sagt Ralf. Alex ist seit 2 Jahren dabei und Tamo von Anfang an.
13: Also das ist gigantisch, wenn man überlegt, was wir so mit dem Grill im Garten angefangen haben und wie es sich jetzt entwickelt hat, was er sich aufgebaut hat, also ist schon mega. Und ich finde es beeindruckend, vor allem auch in der, ich sag mal, relativ kurzen Zeit.
9: Stress kennt der deutsche Grillmeister nicht. Vielleicht ist das sein Erfolgsrezept.
10: Dann hole ich noch ein paar Kartoffeln dazu. Und dann wird das alles einmal aufgekocht. Die Stärke bindet so ein bisschen, nachher die Flüssigkeit. Und das kommt dann im Blech rein, wird noch mal gebacken. Hervorragend.
9: Das Gratin wird noch in aller Ruhe fertig gemacht. Und dann heißt es so langsam, selbst fertig machen für den Nachmittag. In 2 Stunden soll's losgehen. Aber dreckige Grills daheim stehen lassen, das geht gar nicht.
10: Du hast immer dieses Problem mit dem Blütenstaub, ne? Die ganze Zeit. Ist nervig, aber gehört auch mit dazu.
9: Und wird nebenbei noch erledigt. So, jetzt aber einpacken. Die Feuerwehr und die Gäste aus Frankreich warten auf den deutschen Grillmeister.
8: Ja, morgen zeigen wir, was der Grillmeister mit seinen Brandstiftern noch so macht. Sie zeigen anderen, wie Grillen richtig geht beim Seminar. Ja, und solche Schilder hier, kennen Sie das auch noch, so von früher, irgendwie Fußballspielen im Hof verboten und sowas? Also ich dachte eigentlich, wir haben das hinter uns, sind da offener geworden. Aber was der 14-jährige Linus Hoffmann aus Freiburg mit seinen Freunden erlebt, das geht genau in diese Richtung. Eigentlich wollen die einfach nur Basketball spielen, doch auf seinem Sportplatz, da hängt plötzlich eine Metallkralle am Korb. Dahinter steckt ein Konflikt, der längst nicht nur diesen Stadtteil beschäftigt. Jugendliche wollen Platz zum Spielen, Anwohner Ruhe zur Erholung. Und mittendrin die Stadt Freiburg, die versucht, irgendwie einen Kompromiss zu finden.
14: Diese Jungs aus Freiburg ärgern sich. Endlich Samstag, die Schulwoche ist abgehakt, aber so richtig Freude kommt hier nicht auf. Viele Würfe, aber keine Treffer. Und auch der hier ist vorbei.
15: Der war drin. Der war drin.
16: Reus, der war hin.
17: Der war nicht drin.
18: Der war rübergerollt. Der ist rübergerollt. Der war rübergerollt. Der war nicht rein.
14: Hier kommt nämlich kein Ball durch. Eine Metallkralle am Korb ist der Spielverderber. Plötzlich hing sie da.
18: Ja, also ich kann mich eigentlich gar nicht genau erinnern. Also die war auf einmal da und warte, wie war das nochmal?
19: Das wurde uns gar nicht abgesprochen. Also wir kamen hierher und wir dachten, irgendjemand hat es einfach hingemacht.
14: Dabei war die Kralle von der Stadtverwaltung eigentlich als letzter Ausweg gedacht. Denn dem Korb sollte es an den Kragen gehen.
20: Am Anfang mussten wir uns wirklich fragen, als die Beschwerden kamen und auch klar war, dass hier die Lärmwerte zum Teil überschritten sind, ob wir nicht sogar den ganzen Korb abbauen müssen. Das wollte aber keiner. Denn wir wollen ja, dass einerseits die Jugendlichen spielen können und andererseits möchten wir aber natürlich auch, dass die Anwohnerinnen und Anwohner Ruhe haben. Und dann ist die Idee der Kralle geboren worden, sozusagen als ein milderes Mittel zum Abbau des Basketballkorbs.
14: Das ganze Areal ein Problem. Neben dem Krallenkorb auch noch ein Sportplatz, mitten im Viertel, dicht an dicht und viele Anwohner drumherum. Die Stadt machte Lärmmessungen. Dann war der Platz am Wochenende komplett zu.
19: Weil irgendwie in Herder nur 2, 3 gute Sportplätze. Und dass jetzt hier am Wochenende zu ist, der Korb auch noch abgesperrt ist, das kann eigentlich nicht sein.
14: Vom Korbleger zu Kopfschmerzen sind es manchmal nur wenige Meter. Neben dem Sportplatz ist das Grundstück von Familie Wörner.
16: Also hier ist unser Gabel, das ist quasi unser Rückzugsraum hier. Und eben hier direkt in der Nachbarschaft ist eben der Sportplatz, wo eben der Schulsportbetrieb früher war und jetzt eben öffentlich.
14: Ein öffentlicher Sportplatz für alle oder ein Schulhof mit Öffnungszeiten, das ist seit Jahren die Diskussion. Zuletzt fühlten sich die Anwohner mit ihrer Sorge als Kinderhasser abgestempelt.
17: Wir haben selber 3 Jungs, ja, also wir haben durchaus Verständnis für sporttreibende Jugendliche.
16: Ich finde es eigentlich auch wichtig für die Jugendliche, dass sie aussehen. Es gibt auch ein Bedürfnis von älteren Menschen, dem sie halt auch nachkommen müssen und wo man sich halt finden muss.
14: Die Jugendlichen wollen mehr Austausch mit der Stadt und den Anwohnern. In ihren Augen ist da bisher einiges schiefgelaufen.
21: Ja komm, wir treffen uns jetzt, wir setzen uns an den Tisch und klären das. Wäre super, dann würde mal endlich mal ein Austausch kommen.
19: Also den Sonntag würden wir auch akzeptieren, wenn der geschlossen wäre. Das wäre für uns völlig okay. Aber die Politik sagt ja immer, die Jugend ist so unsportlich. Aber dann am Wochenende ist ja eigentlich die Zeit, wo wir auch Sport machen können. Und dann ist ja Samstag zu. Das ist irgendwie nicht sinnvoll.
14: Alle Seiten wollen sich jetzt zusammensetzen. Und so viel sei verraten, die ersten Gespräche laufen.
8: Na also, miteinander reden ist schon mal ein guter Anfang. Wir lernen jetzt Arne Haase aus Baden-Baden kennen. Denn so einer, der hat echt Seltenheitswert. Er ist ein wahrer Wunderläufer. Vor 2 Jahren hatte er eine Herzoperation, lief danach am Rollator und hat sich zurückgekämpft auf die Laufstrecke. Und das mit, Achtung, fast unglaublichen 94 Jahren. Jetzt läuft er wieder allen davon und trainiert für sein Ziel, mit 100 nochmal einen Marathon zu laufen.
22: Gestatten Arne Haase, Deutschlands ältester Marathonläufer. Fast 94 und noch lange kein Karriereende in Sicht. Baden-Baden, das ist sein Laufrevier. Jeden Tag reist er hier seine Kilometer herunter. Auch in seiner Seniorenresidenz. Die wollte er schon zum Leistungszentrum machen, nicht nur für sich.
23: Ja, ich bin traurig, dass die 91-Jährigen hier nicht mitlaufen können. Ich wollte hier eine Laufgruppe installieren, und das ist aber misslungen.

0: Also bis 100 auf jeden Fall und vielleicht noch länger, ne? Ja.
1: In Baden-Baden und in der deutschen Läuferszene genießt Arne Haase schon seit Jahren Kultstatus. Wo er hinkommt, wird der Marathon Methusalem gefeiert. Wie hier bei einem großen Laufevent in seiner Heimatstadt. Und auch für seine Bekannten aus der Seniorenresidenz ist Arne Haase ein Phänomen.
2: Das ist toll. Mit 95, beinahe 95,
0: wird
2: er, ja, der rennt er wie verrückt. Wo ist der denn, der Arne? Hier. Hier.
3: Ja. Ja. Bewundernswert, mein Arne. Jeden Morgen frühstücken wir gemeinsam, oder fast im selben Raum, zur selben Zeit. Schwatzen ein bisschen und dann ist er immer weg.
1: Weil er laufen muss, auch zu seinem Baum in der Baden-Badener Allee. Den hat er gespendet, auch aus Dankbarkeit, dass er sich so gut erholt hat. Denn Herzprobleme hatten ihn ganz schön aus der Bahn geworfen. Jetzt beim Check in der Klinik auf der Bühler Höhe staunt Professor Timo Heid über die guten Werte des 93-Jährigen.
4: Und ich denke, da geht es vor allem darum, der Weg ist das Ziel. Behalten Sie das bei, vor allem, und das ist auch Ihre gute Laune und Ihre Ambition, denn das ist das, was den Körper wirklich langfristig am Laufen hält.
1: Und Markus Siegle hält Arne Haase am Laufen. Siegle ist selbst ein starker Läufer und coacht seinen Schützling auf und neben der Laufstrecke. Eine ganz besondere Beziehung.
5: Er ist einfach mental so stark und ist so selbstdiszipliniert. Ich kenne das natürlich auch von mir, von den Langstreckenläufen. Aber in der ausgeprägten Form und in dem Alter und das in der Kombination mit seiner lebensbejahenden, positiven Lebensauffassung und noch seine Neugierde im Alter, das ist einmalig.
0: Der Markus macht alles für mich. Also ohne ihn könnte ich gar nicht leben. Oder besser gesagt, ohne ihn könnte ich gar nicht laufen.
1: Und dann gibt es noch Heide, seine Lebenspartnerin. Sie liebt ihren Arne, aber seine Begeisterung für Laufwettkämpfe teilt sie eher nicht.
6: Da habe ich wirklich ein bisschen Sorge, dass er sich übernimmt, warum das sein muss. Weil er hat es dann schon im Rücken. Und er isst ja auch kein Fleisch und auch keine Eisentabletten. Und insofern hat er eigentlich ein bisschen Eisenmangel. Aber es scheint ihn nicht zu stören.
1: Wirklich nicht. Schließlich will Arne Haase ab dem nächsten Jahr in der Altersklasse der 95- bis 100-Jährigen durchstarten.
7: Also Nicole und ich sitzen hier und staunen nur noch. Also wow, so wäre ich auch gerne mit 94. Also
8: wirklich,
7: ja, Grand Prix-Legende Nicole ist ja heute bei mir zu Gast. Nicole, wie hältst du dich fit?
8: Naja, ich habe zwei Enkeltöchter.
7: Ach, guck.
8: Da muss man auch schon fit sein.
7: Du bist echt zweifache Oma?
8: Ja. Ja.
7: Eine Rock-Oma oder was?
8: Ja.
7: Schon, oder?
8: Oh, im Moment ja.
7: Ja.
8: Aber ansonsten auch eine Köchin. Ich koche jeden Tag für die Kinder.
7: Aha.
8: Wir holen sie auch von der Schule ab, beide.
7: Also das heißt, die halten dich auf Trab und sonst so, also für dich selber, ernährungsmäßig oder auch so ein bisschen Fitness, ist das so deins?
8: Ich esse keinen Zucker.
7: Und gar keinen?
8: Nein. Keine Süßigkeiten,
7: ui,
8: keine Schokolade, kein Kuchen, seit über 40 Jahren.
7: Ja, jetzt einfach aus Prinzip oder hast du da ein Problem damit?
8: Nach der Geburt unserer ersten Tochter, ich hatte 16 Kilo zugenommen, oder 18 sogar, und dachte, ich kriege das nie wieder weg. Und dann habe ich komplett... während ich ein Stück Kuchen aß, ist es mir in den Kopf geschossen und hab zu den Mädels am Tisch gesagt, so, hab die Gabel hingelegt und das, hab das Kuchen halb liegen lassen,
7: ja,
8: und hab gesagt, das war mein letztes Stück Kuchen auf dieser Welt und, okay, in meinem Leben. Und da haben mich, oh, alle ausgelacht. Und das ist jetzt 40 Jahre her.
7: Ja, du hast ja mal Prinzipien. Also da kann man sich eine Scheibe abschneiden von. Okay. Ja, schön. Also was ich auch mal cool finde, ist unterwegs sein, draußen sein, mit dem Hund, Gassi gehen und so. Das ist, hält mich so ein bisschen fit. Und Ausflüge machen. Und jetzt machen wir ein kleines Quiz, wir zwei.
8: Mhm.
7: Älteste Stadt Baden-Württembergs. Weißt, nee, du, welche das ist?
8: Baden-Baden?
7: Nee. Rottweil.
8: Och. Ja. Wer weiß denn sowas?
7: Ich frag ja nur. So, höchste Aussichtsplattform Baden-Württembergs.
8: Ich bin ja hier nicht geboren und aufgewachsen.
7: Was denkst du? Rottweil.
8: Nee, so ein Zufall.
7: Ja, längste Hängebrücke Baden-Württembergs.
8: In Rottweil?
9: Ja!
8: Ja, wusste ich doch. Am
7: du hast es geerntet. Guck mal, und du sagst, du kennst sie nicht aus. Guck an. Also ich finde, nichts mehr hin nach Rottweil.

0: Fall. Unser Landesschau-Ausflugstipp.
1: Rottweil, ein Ziel für Jung und Alt. Denn das ist die Stadt ja auch selbst. Jung wie der Aufzug-Testturm und die neue Hängebrücke und alt wie die Mosaike der Römer. Wir starten unsere Tour am Schwarzen Tor, dem historischen Wahrzeichen Rottweils, 800 Jahre alt. Familie Pfau kommt aus Rottweil und will heute ihre Stadt mal mit neuen Augen sehen. Dabei hilft ihnen Stadtführerin Sigrid Kleiber. Sie erzählt zum Beispiel, wie der Rottweiler Hund zu seinem Namen kam.
2: Die Rottweiler, die haben früher ganz, ganz viele Metzgereien gehabt. Die haben vom Viehhandel gelebt. Wenn die Viehhändler dann ihr Geld im Säckle gehabt haben, dann haben sie das hier dem Rottweiler um den Hals gebunden,
3: für keiner klaut.
2: Damit das Geld nicht geklaut worden ist.
1: Rottweils historische Innenstadt strotzt nur so vor Geschichte. Im Mittelalter war die Stadt ein wichtiger Gerichtsort. Schmiedeeiserne Zunftschilder zeigen hier noch heute an, wo es was zu kaufen gibt. Und wer aufmerksam hinguckt, entdeckt Erinnerungen an alte Traditionen.
2: Hier ist ein Maibaum und da haben früher die Maitänze stattgefunden.
1: Direkt bei der Innenstadt liegt der Startpunkt von Rottweils neuester Attraktion, die Neckarlein. Baden-Württembergs längste Hängebrücke. 606 Meter lang, bis zu 60 Meter hoch, elegant im S-Bogen. Aber auch nichts für schwache Nerven.
4: Wenn man stehen bleibt, merkt man, dass es ein bisschen schwankt.
5: Wackelig.
4: Aber man hat schon ein sicheres, gutes Gefühl, wenn man da drüber läuft.
6: Ich habe eigentlich ein bisschen Höhenangst und trotzdem bin ich fasziniert von dieser Brücke. Also ich finde sie toll.
7: Es fühlt sich etwas komisch an, wenn man im Gleichschritt darüber läuft. Alles wackelt, aber es ist gut. Höhen sind okay. Ich habe mehr Angst vor Hunden. Von daher bin ich in der falschen Stadt.
1: Besucher können entweder im Industriegebiet vor der Stadt oder in der Innenstadt starten. Ein Ticket gilt für den Weg hin und zurück. Tipp, außerhalb der Stadt kriegt man leichter einen Parkplatz. Ebenfalls vor der Stadt steht auch der Aufzugtestturm von TK Elevator. Seit 10 Jahren das heimliche neue Wahrzeichen Rottweils. Hier werden Aufzüge getestet und mit einem kommen auch Besucher hoch.
8: Der Aufzug fährt 8 Meter pro Sekunde, ca. 29 km/h und in 30 Sekunden sind sie oben.
1: Tourmanagerin Beate Höhnle zeigt uns die Aussichtsplattform auf 232 Metern. Auch hier kann es bei Sturm ganz schön wackelig werden.
9: Ich habe mein Büro auf 260 Meter Höhe. Da kann es sein, geht die Tür dann langsam zu. Es kann auch mal was runterfallen von der Wand. Also es ist schon eine Wahnsinnsenergie, die auf den Turm dann einwirkt.
1: Von hier oben sieht man an guten Tagen bis in die Schweizer Alpen. Der perfekte Platz, um den nächsten Ausflugsstopp zu planen. Für die Einkehr gibt es in der Rottweiler Innenstadt einige traditionelle Gasthäuser. Eins davon die Weinstube Russ. Hier gibt's Ausgefallenes und Traditionelles in historischem Ambiente. Familie Pfau hat sich das Russenstüble, wie die Rottweiler es nennen, rausgesucht und lässt sich's schmecken. Weiter geht's gestärkt für etwas Geschichte. Direkt bei der Hängebrücke ins Dominikanermuseum. Hier liegen jahrtausende alte Objekte aus Rottweil, darunter ein original römischer Wasserhahn und eines der ältesten Mosaike im Land. Und der Beweis, dass Rottweil tatsächlich die älteste Stadt Baden-Württembergs ist. Dieses Holztäfelchen, ein altes römisches Dokument, zeigt uns Museumsleiterin Martina Meyer.
10: Das Entscheidende ist, dass eben der Ausstellungsort drin genannt ist. Und das Datum mit Konsulangabe ist also ein übersetzter 4. August des Jahres 186 nach Christus, ausgestellt in Municipium Arde Flavia, dem römischen Rottweil.
1: Genug für den Kopf. Jetzt wird gewandert. Raus aus der Innenstadt auf dem Höllenstein-Saumpfad. Die Route verläuft die meiste Zeit auf engen Trampelpfaden. Gute Schuhe sind zu empfehlen. Hier findet man die besten Ausblicke auf das historische Rottweil.
11: Das ist das Münster.
10: Wo?
11: Das eine da vorne.
1: Nach etwa einer Stunde endet der Rundweg wieder in der historischen Innenstadt von Rottweil.
12: Und wer seinen Abend dann doch lieber gemütlich auf dem Sofa verbringen will und dazu auch noch Krimi-Fan ist, der darf sich freuen.

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0: Viele haben ja so ein permanentes Pfeifen im Ohr, auch wenn sie jetzt hier die Landesschau gucken, oder ein Klingeln und Rauschen. Obwohl da bei uns nichts rauscht, klingelt oder pfeift, die Töne werden innen produziert, im Kopf, im Ohr. Ja, genau, Tinnitus. Jeder Achte ist davon betroffen, bei vielen ist der Tinnitus chronisch. Aber die gute Nachricht, es gibt Hilfe und neue Erkenntnisse. Vielleicht ist da was für Sie dabei. Gut zu wissen.
6: Als Zimmermann hat Martin Türmer aus Öhringen viel Lärm um die Ohren. Der 66-Jährige ist mittlerweile stark schwerhörig und trägt ein Hörgerät. Zudem wurde ihm eine elektrische Hörprothese, ein sogenanntes Cochlea-Implantat, eingesetzt. Mit der Schwerhörigkeit kam aber auch der Tinnitus. An die ersten Ohrgeräusche erinnert er sich noch ganz genau.
7: Zwar bin ich morgens aufgewacht, habe gedacht, heute zwitschern aber die Vögel schön. Leider hat das Zwitschern nicht mehr aufgehört. Es war dann im linken Ohr hauptsächlich, im rechten auch etwas. Und es hat sich dann immer ärger verstärkt. Also es war wirklich wie ein Vogel zwitschern.
6: Wie entsteht ein Tinnitus? Die Ursachen eines Tinnitus sind bis heute nicht gänzlich geklärt. HNO-Ärztin Dr. Sarah Friauf weiß aber, Ohrgeräusche und Hörverlust sind eng miteinander verbunden. 8 von 10 Tinnitus-Betroffene leiden nämlich auch unter einer Schwerhörigkeit.
8: Am häufigsten tritt Tinnitus auf im Rahmen von einer Hörminderung begleitend. Da muss man dann unterscheiden zwischen einer akuten Hörminderung oder einer fortschreitenden, schleichenden Hörminderung. Im Rahmen von einer akuten Hörminderung kann zum Beispiel ein Hörsturz, sei es jetzt aus Gründen wie durch eine Durchblutungsstörung oder durch ein akutes Lärmtrauma entstehen. Bei einer schleichenden Hörminderung kann Tinnitus zum Beispiel im Rahmen von einer Altersschwierigkeit auftreten oder im Rahmen von einer Dauerbelastung, in Dauerbelastung, Lärmbelastung des Ohres sozusagen.
6: Warum können Hörgeräte gegen Tinnitus helfen? Forschende vermuten, auf Töne, die das Ohr nicht mehr gut hört, reagiert das Gehirn empfindlich. Und zwar mit eigenen Tönen.
8: Was auch interessant ist, ist, dass in den meisten Fällen eben dieser Tinnitus, der von den Menschen angegeben wird, genau sich in diesem Frequenzbereich befindet, in dem aber auch der Hörverlust angegeben wird. Und was wir auch mittlerweile wissen, ist, dass eben als Kompensationsmechanismus das Gehirn, die Hörrinde, die Hörbahn dieses Ohrgeräusch oder diesen Tinnitus produziert, sozusagen als Ausgleich für den Hörverlust in diesem Frequenzbereich.
6: Auch bei Martin Türmer war es so. Sein Hörverlust begann im Hochtonbereich. Sein Tinnitus kam als hohes Piepen. Seitdem er mit dem Cochlea-Implantat wieder besser hört, ist der Tinnitus weg.
8: Vor 5 Monaten haben Sie die Hörhilfe, das Cochlea-Implantat auf der linken Seite bekommen. Wie hat sich denn das Ohrgeräusch seitdem entwickelt?
7: Seit ich das ziehe, ist das Ohrgeräusch weg. Das ist eine tolle Sache.
6: Welche Therapien helfen noch bei Tinnitus? Ulrike König hat einen chronischen Tinnitus und deshalb heute einen Termin in der Praxisklinik Mannheim bei Dr. Thomas Weiß. Er arbeitet mit verschiedenen Strategien, die helfen sollen, das Geräusch gedanklich auszublenden.
9: Die Therapie richtet sich nicht darauf, dass das plötzlich weg ist. Da ist man völlig chancenlos. Sondern, dass man es so weit ausblendet, dass es einem egal ist. Sie müssen lernen, vom Tinnitus wegzudenken, also zu defokussieren. Das ist das eine Prinzip. Und das andere, Sie müssen lernen, innerlich zu entspannen, sich zu beruhigen. Alles, was Ihnen Sicherheit und Vertrauen gibt, das ist hilfreich.
6: Entspannung bringt zum Beispiel die Atemtherapie. Bei der tiefen Bauchatmung soll Ursula König nun doppelt so lange ausatmen wie einatmen. Danach beginnt das Hörtraining. Die Aufgabe? Sich auf ganz bestimmte Geräusche zu konzentrieren, inmitten von Hintergrundlärm.
10: Achten Sie auf die Kühe. Ausschließlich auf die Kühe.

0: Dadurch soll das Gehirn lernen, sich auf spezielle Geräusche zu fokussieren und dabei den Tinnitus überhören. Bei Ursula König klappt das heute.
1: Tinnitus habe ich gar nicht mehr wahrgenommen. Und mit der Zeit hatte ich das Gefühl, mein Ohr öffnet sich so ein bisschen.
0: Kognitive Therapieverfahren sind neben Hörgeräten die wirksamste Methode bei chronischem Tinnitus. Mit regelmäßigem Training will Ursula König nun versuchen, ihre Aufmerksamkeit dauerhaft umzulenken. Weg von dem nervenden Tinnitus.
2: 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Das Wetter war heute, eine kleine Spaßbremse. Gestern noch schönes Frühlingswetter, am Wochenende soll der Sommer ausbrechen, ja. Und dazwischen dieser recht graue und teilweise nasse Tag. Was tut da gut? Natürlich Farben, Blüten, der volle Frühling. So wie ich. Wir passen zusammen. Ja, das gibt's in der Nähe von Karlsbad in einem großen Rhododendron-Park. Größer als 10 Fußballfelder ist der. Und den hat sich unser Wetterreporter Harry Rolle heute mal zeigen lassen.
3: Das ist der Chef im Rhododendron-Park, Ralf Jansen. Fast immer mit dem Fahrrad unterwegs, aber natürlich nie zwischen seinen Rhododendren.
4: Hey. Harry, was machst du hier?
5: Mensch, hey, was für ein Ort, oder?
4: Ja. Einzigartig, oder?
5: Voll.
3: Seit etwa einer Woche sind die Rhododendren in der Vollblüte. Wir laufen entlang dieser mächtigen, bis zu 6 Meter hohen Schönheiten.
5: Ja. Hey, da stehst du vor einem Berg voll Blüten, oder?
4: Ja. Und da kannst du auch wieder die Zeichnung schön sehen. Da.
5: Ja, total und die, schön. Also auch von der Farbe her.
4: Und ja. Der Blütenaufbau innen ist einfach extrem interessant. Gell? Ja. Jetzt gerade mit den Wassertropfen da. Gell? Mhm. Das hier ist auch eine der größten Blüten bei uns.
5: Aber was beeinträchtigt denn jetzt die Blüte? Was kann jetzt noch passieren, was der Blüte eventuell schadet?
4: Also das Einzige, was beeinträchtigt wäre negativ, zu viel Regen. Also wenn jetzt so ein Schlagregen kommt, wo richtig große Tropfen hat, dann schlägt die Blüte zusammen. Aber ansonsten, Hitze verkürzt die Blüte etwas, aber die Qualität an sich ist immer noch top.
3: Gleich nähern wir uns dem verborgenen Geheimnis dieser kerngesunden Pflanzen.
4: So, Harry, jetzt gehen wir mal ein bisschen ins Unterholz hier. Jetzt guckst du mal hier, da sieht man genau den Abstand von den einzelnen Pflanzen und wie die sich alle so schön entwickelt haben und nach oben trotzdem eine Einheit bilden. Ja. Und hier haben wir auch eine gute Möglichkeit, jetzt den Boden mal ein bisschen anzugucken. Das ist, hier liegen lauter alte Blätter, ganz alte. Dann hier welche, die sind noch grün, ne, von diesem Jahr. Dann verblühte Blüten, kleine Äste, Knospen und noch ein bisschen Hinterlassenschaft von den Vögeln, was ja auch passiert. Und dann haben wir hier der perfekte Boden für die Rhododendron.
5: Das heißt, das ist auch für euch relativ pflegeleicht, oder?
4: Ja, genau. Wir nutzen die Natur. Das heißt, wir machen nichts. Die Natur ist ein Kreislauf, damit funktioniert es.
3: Als der Park gepflanzt wurde, war Ralf gerade mal 10 Jahre alt. Er hat miterlebt, wie sich die Rhododendren entwickeln, hat erfahren, was ihnen gut tut und kann nicht genug bekommen von den Blüten.
5: Ralf, ich habe jetzt echt langsam einen Farben- und Blütenflash, aber was fasziniert dich denn jetzt an den Rhododendren?
4: Ja, Harry, ich bin einfach von der Gesamtheit begeistert, ja, von der Entwicklung, von der Größe, von wie das einmal alles so schön kräftig und gesund aussieht. Rhododendron Number One einfach. Wir haben ja auch immer diese Wetterkapriolen hier auch bei uns, die Klimaveränderung. Und dann siehst du einfach, wie die Pflanze das verkraftet und wie sie darauf reagiert. Und daraus resultiert einfach dann später das komplette Fachwissen, mit dem du dann sowas hier zustande bringst. Mit der Natur wohlgemerkt. Mhm. Allein würde man es nicht schaffen, ja.
3: Das aprilhafte Maiwetter ist ab morgen endgültig vorbei. Wir steuern sogar auf den Frühsommer zu. In der Landesmitte wird's freundlich. Sonne und Wolkenfelder wechseln sich ab und es wird wärmer, bis 24 Grad. Nur schwacher Nordostwind. Im Nordwesten kommen bis zu 8 Sonnenstunden zusammen. Nur über dem Nordschwarzwald sind die Wolken dicker, bis 26 Grad am Rhein. Im Nordosten einige Wolkenlücken und die Sonne zeigt sich immer wieder. Die Luft wird angenehm warm, bis 24 Grad. Endlich Wonnemonat. Auch im Südosten viele sonnige Momente. Nur über der Alb und im Allgäu sind die Wolken dichter. Angenehm warme 20 bis 24 Grad.

0: Bis zu 13 Stunden Sonne gibt's morgen im Südwesten. Die Luft wird richtig mild. Nur ab und zu ziehen dichte Wolken durch. Der Frühsommer startet durch. Die Sonne hat es am Vormittag nicht geschafft, die Wolkenschicht zu knacken, aber selbst dann wirken die leuchtenden Farben der Rhododendren. Der riesige Park ist geöffnet für Besuchergruppen und Ralf bietet sogar Führungen an, aber oft hat er den Park ganz für sich allein.
1: Und dann setzt du dich irgendwo hin und dann, wunderbar, wie im Paradies, also so wie wir uns das vorstellen. Ich war dort noch nicht, aber so stellen wir uns das vor, ne?
0: In den nächsten Tagen wird der Park sonnendurchflutet und ist ein Ort für etwas Abkühlung. Denn am Pfingstwochenende stehen die ersten heißen Tage des Jahres an mit über 30 Grad.
2: Also über einen Stau haben wir uns sicher alle schon mal geärgert oder über Baustellen. Aber dass wir einen Song draus machen, auf die Idee muss man erst mal kommen. Sie hat's gemacht. Christine Lippitsch und ihr Mann aus Ingersheim sind die beiden. Die beiden haben sich so oft über eine Baustelle in Bietigheim-Bissingen geärgert, dass sie mit KI ein Lied gemacht haben. Und das ist dann viral gegangen. Von der Hausfrau zur Content-Creatorin, so beschreibt sie sich selbst, was da gerade passiert ist.
3: Stuttgarter Straße, ich steh im Stau, jeden verdammten Tag, ich kenn das genau. Baustelle sagt, bleib doch noch hier, Feierabend, Digga.
4: Christine Lippitsch hat diesen Song mit künstlicher Intelligenz erstellt. Sie ist 57 Jahre und aufstrebende TikTokerin. Ihr Mann Robert unterstützt sie, wo es nur geht. Der Ort der Inspiration. Wie oft schon stand Christine hier im Stau. Jetzt ist das aber gar nicht mehr so schlimm.
5: Wenn ich dann im Auto sitze und mich ärgere, mache ich meinen Song an und dann habe ich schon bessere Laune.
4: Mit Social Media hatte sie lange Zeit nichts am Hut. Nicht mal einen Facebook-Account hatte Christine. Bis Tochter Annalena sie inspiriert.
5: Und dann habe ich erst gesagt, ah nee, TikTok, also lass mir doch in Ruhe damit, das ist ja nicht meine Generation. Und dann habe ich aber doch mal so ein bisschen geguckt, ja, und dann hat sie mir das auch eingerichtet auf dem Handy. Und ja, so fing das alles an.
4: Neben KI-Songs zu Baustellen macht Christine viel Comedy und tanzt auch mal mit Annalena zu Trendsongs. Christine hat ihre Tochter inzwischen sogar überholt, was Follower, Videoaufrufe und auch Expertise angeht.
6: Sie muss mir mittlerweile Sachen erklären. Ich sage ihr manchmal, wie muss ich das schneiden, wie ist das mit den Musikrechten, welches Video kann ich verwenden. Und sie kennt sich jetzt viel besser aus als ich. Also meistens fragen mich Leute, ja, du hast ja auch Abonnenten. Und dann sage ich, ja, aber meine Mama hat viel mehr Abonnenten als ich.
4: Im Moment macht Christine eine Weiterbildung, um ihre Social-Media-Karriere voranzutreiben.
5: Ich kann nur jedem dazu raten, egal wie alt man ist, ja, und egal was die anderen Leute auch denken, einfach mal ausprobieren, einfach mal mutig sein und dann wird man auch viel glücklicher, ja.
4: Die nächste Baustelle kommt bestimmt und der passende KI-Song von Christine ist auch schon geplant.
2: Einmal von einem echten Star trainiert werden, einem Olympiasieger. Für viele Hobbysportlerinnen und Sportler wäre das der absolute Traum. Oder vielleicht aber auch viel zu aufregend, je nachdem. In Horb-Altheim ist genau das für 5 junge Reiterinnen wahr geworden. Mit welchem Goldmedaillengewinner sie da trainiert haben, ha? Wir waren dabei.
7: Für diese jungen Reiterinnen ist das kein gewöhnliches Training im Parcours.
8: Mittelgalopp, wir sind mehr.
7: Ihr Reitlehrer ist kein anderer als Michael Jung, erfolgreichster Olympiasieger im Vielseitigkeitsreiten. Dem entgeht nichts.
8: Jawohl. Sehr gut. Aber hier sind jetzt alle neu und da steckt sich auch mal die Aufregung ein bisschen an. Aber das sieht schon alles sehr kultiviert aus. Ich denke, dass die auch schon dementsprechend ein bisschen mehr Erfahrung haben.
7: Leila, Mira, Lilly, Lea und Maya haben sich das Training beim Olympia-Profi hart erkämpft. Bei einem Dressur- und Springturnier haben sie die ersten Plätze belegt. Jetzt wollen sie Tipps vom Profi abstauben.
9: Ich glaube, bei mir ist viel wichtig, schön ruhig zu bleiben im Parcours und da die Nerven zu behalten. Und ich glaube, dass ich das halt auch noch mal festigen kann.
10: Esspringen fände ich schon cool. Mein Vater ist früher auch Esspringen gegangen und hat auch das goldene Reitabzeichen. Und das möchte ich schon auch erreichen.
7: Die verschiedenen Hindernisse heute maximal 1 Meter hoch. Wichtig, sich schnell den Parcours einprägen, das Tempo.

0: variieren und Kontrolle behalten. Gar nicht so einfach.
1: Ruhig bleiben erstmal. Ruhig bleiben erstmal. Gut. Bisschen mehr vorwärts. Jawohl. Und wieder Arbeitsgalopp. Bisschen parieren.
0: Trainieren hier schon Olympioniken?
1: Immer, natürlich. Ich meine, jeder hat so angefangen, ich habe so angefangen. Vor allem, wenn man merkt, die haben wirklich Spaß dran und Freude dran. Und nach dem Parcours, wenn gestrahlt wird und wenn die auch wirklich aufmerksam sind, zuhören, alles aufsaugen wollen.
0: Die jungen Reiterinnen sind jetzt noch besser vorbereitet auf das nächste Turnier.
2: Er hat gesagt, ich sollte ein bisschen weniger am Zügel und ihnen ein bisschen mehr Freiraum geben beim Springen.
3: Ich muss mehr Galopp reiten im Parcours. Aber ich fand es sehr gut. Also ich konnte viel mitnehmen. Ja, uns ist am Ende ein bisschen die Kraft ausgegangen, aber mein Gott.
0: Macht nichts. Bis Olympia ist ja noch ein bisschen Zeit.
4: Und so lange wohnen wir mal in der Kaffeemühle. Ja, das machen viele. Das war mal voll der Trend zu Anfang des 20. Jahrhunderts. Ja, weil die Häuser so ein bisschen an die Form von einer Kaffeemühle erinnern, wurden sie halt so genannt. Also man kann es ja so ein bisschen, ja, oder? Mit viel Fantasie geht's schon, finde ich. Auch in Stuttgart gibt es einige davon, zum Teil wieder liebevoll hergerichtet. So hat das auch Samantha Landgrebe gemacht. Sie hat ihre alte Kaffeemühle nicht nur umgebaut und renoviert, sondern uns auch eingeladen. Jetzt zeigt sie uns, wie sie darin lebt.
5: Hallo zusammen, mein Name ist Samantha Landgrebe. Willkommen in unserer umgebauten Kaffeemühle. Ja, also wir stehen hier bei uns im Eingangsbereich. Ich muss sagen, ich finde, ein Eingangsbereich ist ein sehr wichtiger Bereich in einem Haus, weil hier so der erste Eindruck entsteht und auch so ein bisschen die Stimmung für alles, was kommt. Die Leuchte, die im Eingangsbereich hängt, die hing tatsächlich in meiner ersten eigenen Wohnung auch im Eingangsbereich. Und deswegen sollte sie eben auch hier einen kleinen Platz bekommen. Wir haben uns ganz bewusst dagegen entschieden, das ganze Erdgeschoss offen zu gestalten, sondern eben für diese Flügeltüren mit Glassprossen, die tatsächlich ursprünglich nicht Teil des Hauses waren. Das hauptsächliche Familienleben findet wirklich hier im Wohnzimmer und auch natürlich in der Küche und im Essbereich statt. Dadurch, dass wir nicht alles offen haben, kann man hier auch wirklich mal die Türe zumachen, auch wenn dann sich dort jemand aufhält oder wenn hier Fußball geguckt wird. Das funktioniert im Alltag eigentlich ganz schön. Ja, dann kommen wir in das Herzstück des Hauses. Das ist wie bei wahrscheinlich so vielen die Küche und der Essbereich. Ja, mir war es eben beim Gestalten des Hauses enorm wichtig, den historischen Charakter zu erhalten. Und da haben wir dann eben bewusst drauf moderne Möbel, moderne Beleuchtung, moderne Kunst gesetzt. Ja, also tatsächlich sah das Haus komplett anders aus, als wir das erste Mal gesehen haben. Es waren schmale Flure, es waren kleine Türen. Aber nichtsdestotrotz hat eben eine Kaffeemühle, eine alte Kaffeemühle, eben sehr, sehr schöne Proportionen, mit denen man einfach sehr, sehr viel machen kann. Deswegen macht es das auch so ein bisschen zu einem besonderen Zuhause für uns, in dem wir auch sehr gerne Kaffee trinken. Ich habe eine sehr, sehr große Vorliebe für schönes Leuchtendesign. Und ja, dazu zählt natürlich die auch sehr besondere Leuchte. Die ist einer Wolke nachempfunden. Es sind teilweise Leuchten hier im Haus, die habe ich jetzt schon viermal umgezogen. An denen hängen natürlich auch schöne Erinnerungen. Ja, das ist tatsächlich ein sehr schönes Detail. Das ist eine Tapetentür und genau, die zeichnet sich eben dadurch aus, dass sie sich eigentlich komplett in die Wand integriert. Ja, übersehen hat es bisher noch keiner. Dafür ist, glaube ich, der Griff hier ein bisschen zu dominant. Aber ja, also tatsächlich ist es schon so ein Detail, das alle eigentlich ganz schön finden. Ja, das Highlight im Gäste-WC ist die Tapete. Das spiegelt so eine schöne Naturszene wieder. Wir haben ein paar Vögel, die da drauf liegen und haben dann auch entsprechend eine passende Leuchte gefunden, die das Ganze komplett abrundet. Das Haus hat ca. 260 Quadratmeter, aufgeteilt eben auf die drei Stockwerke. Ja, das hier ist mein Büro, also der Ort, an dem ich auch viel Zeit verbringe, weil ich hier eben meine Projekte umsetze. Und mir war es eben enorm wichtig, hier einfach eine ruhige Atmosphäre zu schaffen. Die Leiter hier ist natürlich so ein bisschen mit einem Augenzwinkern zu sehen, weil sie rein funktional nicht notwendig gewesen wäre. So hoch sind die Decken dann auch nicht. Ja, aber sie geben dem Möbel einfach noch mal so einen zusätzlichen Charme und deswegen musste die unbedingt sein. Das ist absolut mein Traumhaus. Wir konnten hier alles verwirklichen. Mein Lieblingsplatz hier im Haus ist der Essbereich in der Küche, weil man von dort aus einfach so alles ein bisschen überblickt. Also man sieht ins Wohnzimmer rein, den Essbereich. Und es ist einfach für mich wirklich besonders zu sehen, wenn meine Kinder draußen spielen, anderthalb Stunden und irgendwelche Manche-Suppen kochen und total darin aufgehen. Das ist wirklich, das macht jeden Tag auch irgendwie so besonders.
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9: Hallo Berlin! Heute unser großes Opening. Intersport und Adidas verschenken über 3500 Bälle.
10: 70 Jahre Intersport. Vor wenigen Tagen feierte der größte Verbund im weltweiten Sporthandel sich und die WM.
11: Wir haben es vor zwei Jahren erst erlebt. Das war ein fantastisches Jahr und wir haben tolle Umsätze gemacht mit den Trikots insbesondere. Wir haben jetzt hier die Bälle und deswegen natürlich ist es auch für uns ein wichtiger Umsatzfaktor.
10: Damit die Fußball-Weltmeisterschaft der Männer tatsächlich eine Erfolgsgeschichte wird, muss erstens die Stimmung da sein und zweitens auch die Kauflust.
12: Freuen Sie sich denn schon auf die WM?
13: Ja, sehr.
14: Tolles Ereignis.
13: Toll.
15: Eigentlich noch gar nicht. Für so eine Jacke 120 Euro finde ich das jetzt okay, wenn man überlegt, was andere Jacken kosten.
10: Viel Geld und dennoch sind sie hier bereit, das zu zahlen. Warum das so ist, damit hat sich Professor Herbert Woracek von der Uni Bayreuth beschäftigt, genauer mit der Wertschöpfung im Sport. Dass teuer gekauft wird, ist auch ein Marketing-Coup.
16: Je mehr Artikel ich davon besitze, ich kenne Leute, die haben eine ganze Garage voll, ja, umso süchtiger werden sie danach. Die werden noch stärker identifiziert, weil sie ja auch ihren Konsum oder ihr Fantum durch den Ball, durch die Fantrikots, durch Manschettenknöpfe oder sonst was auch zeigen können. Und das verstärkt die Identifikation.
10: Im Trailer wirbt der Weltfußballverband FIFA mit den ganz großen Emotionen. Und hofft auf Big Business. Genauso wie der deutsche Einzelhandel. Es wird ein Milliardengeschäft, so die Prognosen. Und wer kann, der will verdienen. Intersport Deutschland hat klare Vorstellungen.
11: Also wir gehen in der Regel bei Intersport von 10-15% mehr Umsatz aus und freuen uns, wie gesagt, jetzt auf die nächsten 6 Wochen.
10: Adidas wohl noch mehr. Der weltweit zweitgrößte Sportartikelhersteller engagiert sich mehrfach. Als Noch-Ausrüster der deutschen Nationalmannschaft, was den DAX-Konzern jedes Jahr 50 Millionen Euro kosten soll. Dazu kommen Kosten für die Sponsorenschaft, inklusive prestigeträchtigem WM-Ball, dem Trionda.
16: Also ich finde ihn wunderschön. Mir gefällt auch der Name Trionda, weil er die drei Länder verkörpert, in denen das Event stattfindet.
11: Zwischen 30 und 150 Euro kann man für so einen Ball investieren.
16: Es gibt natürlich auch begrenzte Budgets, die dazu führen, dass ich mir nicht immer den teuersten Ball kaufen kann. Und deswegen macht es Sinn, da verschiedene Bälle auch anzubieten, in verschiedenen Qualitätsstufen.
10: Produziert werden die Bälle nicht hier, sondern in Pakistan. Obwohl das Land noch nie an einer Fußball-WM teilgenommen hat, stammen 70% der weltweit hergestellten Bälle aus Sialkot, einer Industriestadt im Nordosten Pakistans. Zum Beispiel vom örtlichen Unternehmen Vision Technologies. Zunächst wird die Außenhaut, bestehend aus unterschiedlichen Schichten, laminiert. Danach kommt das Stanzen. Dabei sind die Designs so unterschiedlich wie die Auftraggeber. Hier lässt Adidas aktuell nicht produzieren. Aus 32 Teilen besteht der klassische Fußball. Er wird mit festem Garn und Know-how vernäht, und zwar von innen. Dafür sind hunderte Näherinnen im Einsatz. 40 Bälle etwa näht Vasha Murat pro Tag zusammen, und das seit 11 Jahren.
17: Als ich hier angefangen habe, erhielt ich 9.000 Rupien. Weil meine Arbeit immer besser wurde, stieg auch mein Lohn. Inzwischen verdiene ich 50.000 Rupien pro Monat.
10: Erst umgerechnet 30 und nunmehr knapp 160 Euro Monatslohn. Fast so viel wie ein Triondaball im Handel kostet. Ob das eine faire Bezahlung ist, von der pakistanische Näherinnen und Näher leben können, ordnet Benjamin Salsa ein. Er arbeitet für Sport handelt fair, ein Zusammenschluss von fast 70 Sportvereinen, NGOs, aber auch Kommunen, die sich für nachhaltige sowie faire Produktionsbedingungen einsetzen.
18: Das sind 10.000 pakistanische Rupien über dem Mindestlohn, was wir natürlich sehr, sehr gut finden. Allerdings liegt ein existenzsichernder Lohn irgendwo zwischen 50 und 70.000 Rupien. Das heißt, unserer Meinung nach müsste der Ball nicht viel teurer sein, wenn er unter Fairtrade-Bedingungen hergestellt werden würde.
10: Dazu schreibt Adidas auf Anfrage, das verfügbare Einkommen der ArbeiterInnen in unseren Zulieferbetrieben liegt in aller Regel deutlich über dem jeweiligen gesetzlichen Mindestlohn. Weniger als 1% der weltweit hergestellten Bälle werden laut Zeise fair gehandelt. Aber dank Lieferkettengesetz hätten sich die Produktionsbedingungen insgesamt verbessert, sagt er. Und Adidas schreibt uns, durch rund 1200 Betriebsprüfungen pro Jahr überprüfen und bewerten wir die Einhaltung unserer Arbeitsplatzstandards. Bei Verstößen gegen unsere Standards gibt es einen Sanktionsmechanismus bis hin zur Beendigung der Geschäftsbeziehung. Auch der WM-Ball, der Trionda von Adidas, wird in Sialkot hergestellt. Und zwar hinter diesen Mauern, im pakistanischen Unternehmen Forward Sports. Eine Drehanfrage hat Adidas abgelehnt. Auch zu Themen wie den Produktionskosten hält sich der deutsche Konzern zurück. Dafür hat sich der Chef von Forward Sports unseren Fragen gestellt. CEO Masoud Akhtar Khawaja. Über Adidas speziell darf er nicht reden, aber über den Trionda-Ball, der erstmalig aus nur 4 Teilen besteht, sagt er.
19: Durch die neue Technik haben wir einen großartigen Ball geschaffen, der insgesamt weicher, dynamischer und schneller ist. Ich denke, dass Forward Sports rund 20-25% aller Bälle in Sialkot produziert.
18: Ja, also Adidas verdient pro Ball ca. 20-30%.
10: Wir haben mal auf Grundlage der vergangenen Weltmeisterschaften hochgerechnet. Wenn Adidas tatsächlich 10 Millionen Fußbälle produzieren ließe und sie für durchschnittlich 60 Euro mit jeweils 20% Marge verkaufen würde, dann wäre das ein Gewinn von 120 Millionen Euro. Wer Geld verdienen will, der muss auch seine Käufer finden. Und zwar nicht nur für den Ball, sondern auch für Schuhe, Trikots oder Hosen.
12: Freut ihr euch denn schon auf die WM?
20: Ja klar, wir fliegen sogar hin in der Gruppe zu 6.
21: Ich denke, die riesen Zuschauerzahlen werden ausbleiben, aufgrund auch von den nicht so schönen Spielzeiten.
22: Die noch sehr blöden Zeiten, aber wir werden uns trotzdem irgendwie ansehen.
23: Das kommt schon noch, ja, wenn das Wetter besser wird und man dann grillt und ein bisschen Fernsehen draußen schaut und die ersten Spiele anlaufen.
10: Trotz der widrigen Umstände scheinen doch alle Lust auf den Anpfiff zur WM zu haben. In einer aktuellen Umfrage des Meinungsforschungsinstituts YouGov heißt es, dass 42% der Weltbevölkerung, also unglaubliche 3,5 Milliarden Menschen, die WM verfolgen werden. Und fast jeder Zweite, der heiß auf die WM ist, der mag auch die Sponsoren, zu denen eben auch Adidas gehört. Hauptsponsor und zusätzlich Ausrüster von insgesamt 14 Teams bei der WM.
16: Kein Mensch kann Ihnen genau den Wert für Sponsoring ermitteln. Wir wissen, dass es wirkt und dass es bei Adidas funktioniert. Ja, das wirklich in Euro auszurechnen, was ist die eingesetzte Marke, hätte ich fast gesagt, was ist der eingesetzte Euro dann, was kommt da hinten raus, das können wir nicht mit Sicherheit sagen.
10: Als Weltkonzern wird Adidas seinen Schnitt machen. Nur wenn die deutsche Nationalelf früh aus dem Turnier fliegt,

0: sieht's für den deutschen Einzelhandel kritischer aus, oder?
1: Ein gewisses Risiko ist immer dabei, das kalkulieren wir mit ein. Aber wir sind grundsätzlich Optimisten und gehen davon aus, dass sie weit kommen.
0: Prinzip Hoffnung? Wir fragen die Fußballfans nach ihrer Prognose.
2: Wie weit kommt denn Deutschland?
3: Na, ich hoffe natürlich bis zum Finale, aber
4: die werden weit kommen.
5: Aber wird eine schwere WM natürlich, klar.
6: Viel Spaß und Daumen drücken, ne?
2: Für wen denn eigentlich?
6: Na, für wen? Für Deutschland, für uns, ne? Mach's
0: gut. Na, da muss Deutschland ja nur noch gut spielen.
7: Duisburg ist wie kaum eine andere deutsche Stadt mit dem Welthandel verbunden. Im größten Binnenhafen der Welt treffen globale Warenströme auf deutsche Industrie. Vor 12 Jahren blickte die Stadt deshalb besonders hoffnungsvoll nach Osten. China erklärte Duisburg zum europäischen Endpunkt der neuen Seidenstraße. Die Schienenverbindung aus China endet seither hier im Ruhrgebiet. Wirtschaftsförderer Rasmus Beck sieht das als Gewinn für die Stadt.
8: Das hat in einem Land wie China eine große Aufmerksamkeit für eine eigentlich aus chinesischer Sicht kleine Stadt mit 500.000 Einwohnern bewirkt. Und davon haben wir damals auch sehr profitiert.
7: Nicht nur die Warenströme zwischen Deutschland und China haben zugenommen, auch viele deutsche Unternehmen gerieten in den Fokus chinesischer Investoren. Das Mercator Institute for China Studies, kurz MERIX, in Berlin verfolgt diese Entwicklung seit Jahren.
9: In den 2010er Jahren war Deutschland deswegen so attraktiv für chinesische Unternehmen, weil Deutschland gerade in den Sektoren, an denen China Interesse hatte, eben große Stärken hatte.
7: In Spitzenzeiten kauften chinesische Investoren bis zu 68 deutsche Firmen im Jahr, vornehmlich aus den Bereichen Maschinenbau, Automotive und Elektrotechnik. Seit 2016 ist die Zahl neuer Übernahmen deutlich zurückgegangen. Was seither passiert ist, darüber wird wenig gesprochen. Plus Minus hat deshalb betroffene Unternehmen befragt und analysiert. Wie fällt die Bilanz 10 Jahre nach dem Übernahmepeak aus? Dieses Beispiel aus NRW zeigt, wie kompliziert diese Rechnung werden kann. Kikert, Weltmarktführer für Automobilschließsysteme, wurde 2012 aufgekauft. Betriebsratsvorsitzender Uwe Höhndorf erinnert sich noch gut an die Zeit.
10: Die Fragen waren natürlich da, was kommt unter China und einem Chinesen. Das war ja noch ziemlich frisch, also generell in der Industrie, nicht nur in Deutschland. Da war so eine gewisse Vorfreude zu spüren und eine gewisse Neugierde.
7: Über 10 Jahre wurde unter dem chinesischen Konzern in NRW weiter produziert. 2025 kam dann der Bruch. Kikert meldet Insolvenz an, zugesagte Finanzmittel aus China bleiben aus in Millionenhöhe. Der Insolvenzverwalter will sich dazu nicht äußern. Im Werk richtet sich der Blick inzwischen nach vorn.
10: Unsere Auftragsbücher sind voll trotz Insolvenz. Und von daher bin ich fest davon überzeugt, dass Kikert für viele Investoren interessant ist.
7: Werden deutsche Unternehmen von chinesischen Investoren bewusst im Stich gelassen? Um dieser Frage nachzugehen, hat Plus Minus die wirtschaftliche Entwicklung von knapp 50 Unternehmen mit chinesischen Mehrheitsanteilseignern ausgewertet. Gemeinsam mit dem DIW-Ökonomen Martin Gornick schauen wir auf die Ergebnisse und auf die Grenzen einer solchen Analyse.
11: Wir wollen ja im Prinzip wissen, tatsächlich, wie hat sozusagen der Investor gewirkt. Und das ist natürlich ganz schwer, weil es viele Einflüsse in der gleichen Zeit gibt.
7: Die Daten zeigen, 5 Jahre nach dem Einstieg chinesischer Investoren liegen die Umsätze durchschnittlich 6% über dem Niveau des Übernahmejahres. Ein ähnliches Bild zeigen auch die Mitarbeiterzahlen. 6 Jahre nach der Übernahme beschäftigen die Unternehmen im Durchschnitt sogar wieder etwa 2% mehr Menschen als zum Zeitpunkt des Einstiegs, den Einbruch während der Corona-Pandemie ausgenommen.
11: Ich kann mir ein Bild machen und merken, aha, offensichtlich sozusagen bei den Unternehmen war die Welt nicht völlig anders. Weil sozusagen ein solches Bild sozusagen können Sie ja auch für die Gesamtwirtschaft zeichnen.
7: Wenn weder Arbeitsplätze noch Umsätze auf einen systematischen Ausverkauf hindeuten, was wollten die Investoren dann eigentlich? Ein Motiv taucht immer wieder auf, der Zugang zu technischem Know-how.
11: Ich glaube, für die Unternehmen war das eigentlich klar. Sie wussten, in dem Moment, wo sie eine Kooperation eingehen, müssen sie teilen. Sie müssen ja was anbieten. Und eines, was deutsche Unternehmen häufig anzubieten haben, ist Wissen.
7: Nicht alle Unternehmen wollten sich zum Thema Know-how-Transfer äußern. Die Rückmeldungen, die Plus Minus vorliegen, können aber eine gewisse

0: gewisse Tendenz abbilden. 70% berichten von mehr Wissenstransfer nach China. Gleichzeitig gibt mehr als die Hälfte an, auch selbst von Know-how aus China profitiert zu haben.
1: Zeigt es Ihnen offensichtlich doch, dass es in beide Richtungen geht? Das Vorurteil sozusagen, es ging ja eigentlich immer nur in diese eine Richtung, dass Know-how von Deutschland weggeht, sondern offensichtlich gibt es auch Know-how, was umgekehrt in deutsche Unternehmen hineingeht.
0: Dieses Unternehmen hat vom Einstieg eines chinesischen Investors profitiert, Railpower Systems. Hier werden Stromversorgungs- und Fahrleitungssysteme für die Bahn entwickelt. Seit 2016 unter einem chinesischen Investor. Geschäftsführer Michael Bernhardt spricht heute von einem Glücksfall für seine Firma.
2: Ohne diesen chinesischen Eigentümer würde es die RPS, so wie sie heute existiert, nicht geben. Ganz klar, sie wäre filetiert worden. Ich glaube, das wäre auch für die Deutsche Bahn ein Problem geworden, da wir bei manchen Themen schon mit systemrelevant sind.
0: Der chinesische Eigentümer habe sowohl neues Kapital als auch eine neue Unternehmenskultur mitgebracht.
2: Das Vertrauen zu haben von dem Eigentümer, zu sagen, mach, ich vertraue dir, du schaffst das. Aber auch dann die schnelle Entscheidung, machen. Einfach machen. Ja, und ich glaube, das fehlt einfach. Ich bin auch der Meinung, dass mittlerweile nicht der Große den Kleinen frisst, sondern der Schnelle den Langsamen.
0: Sorgen um das Unternehmen oder den deutschen Standort macht sich Michael Bernhardt aktuell keine. Und damit steht er nicht allein. 56% der befragten Unternehmen sagen, ihr deutscher Standort habe seit der Übernahme an Bedeutung gewonnen. Ein weiteres Drittel sieht ihn als stabil. Auch für die Zukunft überwiegt der Optimismus. Allerdings berichtet rund jedes zehnte Unternehmen von einem Bedeutungsverlust mit negativer Perspektive für die Zukunft. Auch Kikerts Zukunft ist aktuell ungewiss. Der Automobilzulieferer scheiterte nicht per se am chinesischen Investor, sondern an den politischen Risiken, die mit ihm verbunden waren. So Hakan Civelek von der IG Metall Mettmann.
3: Dass die Automobilzulieferindustrie in der Krise steckt, das ist ja nun flächendeckend der Fall. Und dennoch geht nicht jedes Unternehmen insolvenz. Nur bei Kikert war es ein anderer Fall. Kikert wollte niemand helfen, weil Kikert bei den US-Amerikanern als ein sanktioniertes Unternehmen gelistet ist, weil es ein chinesischer Mutterkonzern gehört.
0: Als es für Kikert finanziell eng wurde, fand das Unternehmen weder bei Banken noch beim Land NRW Unterstützung. Alle Anträge wurden abgelehnt.
3: Inkonsequent ist diese Politik deshalb, die Industriepolitik, weil was soll das? Warum lässt ihr es zu, dass ein chinesisches Investor ein Unternehmen, ein deutsches Traditionsunternehmen, mit einer 169-jährigen Geschichte kauft, um dann am Ende es sozusagen kaputt gehen zu lassen.
0: Warum hat Kikert trotz voller Auftragsbücher keine Landesbürgschaft mehr erhalten? Das haben wir NRW-Wirtschaftsministerin Mona Neubauer gefragt.
4: In der Tat hat die Aufnahme auf die Sanktionsliste der USA dazu geführt, dass uns auch die Hände gebunden waren, Kikert an der Stelle zu helfen. Das hat gar nichts mit Vorsicht zu tun, sondern das sind sozusagen Rahmenbedingungen und Regelwerke, über die wir uns nicht hinwegsetzen können. Und das war in dem Fall eben der Fall.
0: Fakt ist, Kikert braucht neues Kapital.
3: Wobei wir aufpassen müssen, welcher Investor soll es denn nun werden? Ganz klar ist, unsere Favoriten müssen Unternehmer, Investoren sein, die in Deutschland ansässig sind und maximal in Europa.
0: Risiken minimieren durch nähere Handelspartner? Absolute Unabhängigkeit hält Duisburgs Wirtschaftsförderer Rasmus Beck weder für realistisch noch für sinnvoll.
5: Wir sind immer noch abhängig und gut und eng miteinander verflochten, aber die Gewichtung hat sich verändert. Übrigens nicht nur im Verhältnis mit China, sondern auch mit vielen anderen Handelspartnern. Den Punkt, den man da sieht, dass letztendlich sozusagen nichts ewig währt und dass auch im Grunde genommen befreundete Wirtschaftsräume dann sich abgrenzen können und dass man gucken muss, ob man da entweder ein Teil von ist oder auch dann andere Partner hat, das ist für mich die Lehre daraus. Der Tausendfüßler ist am Ende stabiler als der Riese auf zwei Beinen.
0: Die Ergebnisse zeigen, chinesische Investoren sind weder die Retter noch die Totengräber der deutschen Industrie. Die Angst vor einem Ausverkauf hat sich nicht pauschal bestätigt. Aber manche Firmen sind heute Teil eines Spannungsfeldes, das sie selbst kaum beeinflussen können.
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0: Guten Morgen.
1: Guten Morgen.
0: Hallöchen.
1: Es wird ein so heißes Wochenende.
2: Ja, mit Hitzegewittern, die nicht immer vollständig aufgelöst werden in der Nacht, so wie heute Nacht schon. Also von Westen sind jetzt so die Gewitterreste, ziehen jetzt noch rein nach Deutschland, lösen sich aber dann gleich auf. Aber dann bildet sich heute gleich neues Zeugs am Nachmittag. Anstrengende Zeiten für Meteorologen.
0: Ja, und es ist anstrengend für uns alle. Wir müssen über gucken, wie kommen wir durch. Meine Hühner sind gestern ausgerastet, als ich ihnen aus dem Kühlschrank gekühlte Melone hingestellt habe.
1: Weil sie das so, cool
0: so schön abgekühlt hat und das fanden das mega.
2: Die werden aber verwirrt.
1: So was Ähnliches brauchen wir in den Städten ja auch. Wir sagen immer, wir müssen klimafest werden. Und in Cottbus gibt es eine Klimakiste.
0: Da sind ganz viele Pflanzen drin, die dafür sorgen, dass es tatsächlich 10 bis 12 Grad kühler ist mit einem Verdunstungsnebel als außerhalb der Kiste.
1: Ja, ich hätte jetzt ja gesagt, eigentlich sieht die nicht so einladend aus. Ne? Man geht doch nicht freiwillig in so eine heiße, in so eine Holzkiste rein.
2: Das zeigt ja, was die Vegetation macht.
0: Exakt.
2: Die Grünung der Städte, gerade die Innenstädte, die sich ja besonders gut aufheizen. Also da macht es sich dann immer gut, wenn die grünen Pflanzen so ein bisschen dämpfen können, die Hitze.
1: So, wir haben noch ein paar andere Ideen, die zeigen wir Ihnen dann im Laufe der Sendung. Und ansonsten haben wir die Tagesschau.
0: Jetzt gibt es die Nachrichten aus aller Welt, streikbedingt, in einer kürzeren, kompakten Version.
3: EU verlängert Wirtschaftssanktionen gegen Russland. Erstmals gelten sie nicht für 6, sondern 12 weitere Monate. Das haben die 27 Staats- und Regierungschefs bei dem EU-Gipfel in Brüssel gestern Abend beschlossen. Heute setzen sie die Beratungen fort. Themen werden unter anderem der EU-Haushalt und die Handelsbeziehungen mit China sein. Iran verlangt vorerst keine Gebühr für Durchfahrt von Straße von Hormus. Allerdings sollen alle Handelsschiffe vorab Anträge für die Passage stellen. Nach der Unterzeichnung der Absichtserklärung für ein Ende des Krieges mit den USA gilt die Entscheidung für 60 Tage. Ebola breitet sich weiter aus. In der Demokratischen Republik Kongo sind inzwischen fast 900 Infektionen und 232 Todesfälle bestätigt. Die Gesundheitsbehörde der Afrikanischen Union befürchtet, dass zu wenig Kontaktpersonen von Infizierten ermittelt werden können. Grund sei die schlechte Sicherheitslage und die erschwerte Zugänglichkeit in der betroffenen Region. Bundesparteitag der Linken beginnt in Potsdam. Zum Auftakt geht es in einer Generaldebatte um Protest gegen geplante Sozialreformen der Bundesregierung. Morgen soll der Vorstand neu gewählt werden. Parteichef Van Aken tritt nicht erneut an. Zur Wahl stehen die bisherige Co-Vorsitzende Schwertner und der Bundestagsabgeordnete Pantisano für die neue Doppelspitze. Besserer Hitzeschutz für obdachlose Menschen gefordert. Nach Ansicht des Roten Kreuzes sollten Kommunen kühle Aufenthaltsorte schaffen und den Zugang zu Trinkwasser erleichtern. Viele Hilfsangebote seien auf die Wintermonate ausgerichtet. Auch der Sozialverband Deutschland fordert bessere Schutzmaßnahmen.

0: Schönen guten Morgen an diesem Freitag. Herzlich willkommen.
1: Und dieser Freitag sieht so aus.
0: Es gibt ab jetzt, ab 0 Uhr, das müsste meines Erachtens ab sofort gelten, quasi neue Rechte für uns Verbraucher. Eine Verbesserung beim Widerruf. Was da genau gemeint ist und wie wir das nutzen können, klären wir gleich.
1: Und genau dieser Satz kam mir gestern in den Kopf, als es die Frage war, ab wann gilt denn dieses Abkommen zwischen Iran und USA? Mhm. Auch ab sofort. Aber wir fragen uns natürlich, und die Menschen im Iran, wer hat denn davon was?
2: Mhm. Und es gibt ganz viele.
3: Was haben die Menschen davon? Sagen Sie mir, was genau bringt diese Vereinbarung den Menschen? Was landet davon in den Taschen der Bevölkerung? Was ist mit den Öleinnahmen und all den Jahren, in denen niemand an die Menschen gedacht hat?
1: Wir haben gleich Stimmen aus dem Iran dazu.
0: Außerdem in dieser Nacht ganz viele Tore gefallen bei der Fußball-Weltmeisterschaft. Letztes Spiel in Mexiko ist gestartet und abgeschlossen. Und es gibt tatsächlich einen ersten Gruppenersten, der durch ist, der quasi schon im 16. Finale ist. Mehr dazu gleich von Peter Live aus Schleswig-Holstein.
1: Ich wäre schon gerne in Vancouver dabei gewesen. Das muss schon eine super Sache gewesen sein.
0: In Mexiko war das letzte Spiel.
1: Ja, das stimmt, aber das torreichste Spiel war in Kanada.
0: Aber ich sprach ja gerade vom Gruppenersten.
1: Das ist aber auf jeden Fall geil.
0: Und die Wetteraussichten gibt es von Donald, das wird ja ein heißer Tag heute.
4: Die sind heiß, man kann froh sein, wenn man an der Küste wohnt, bei einer kühlen Brise.
0: Ja, jetzt die Aussichten.
4: Schönen guten Morgen und herzlich willkommen. Und die Wetterkarte zeigt die Hitze. Dieses Dunkelrot kommt von Spanien, hat uns jetzt erreicht. Und damit gehören wir eigentlich jetzt zu den Hitzepolen von Europa. Selbst im Mittelmeerraum ist es teilweise kühler als bei uns. Sie sehen auch dieses fischgrätenartige Gebilde. Das sind dann Schauer- und Gewitterlinien. Die Luft ist schwül. Es werden sich immer wieder Schauer und Gewitter entwickeln. Das sind eigentlich diese Hitzegewitter, aber die sterben nachts nicht komplett ab. Wir können mal auf dem Radarfilm nachschauen, wie jetzt aktuell dann in der Nacht die Gewitter von Westen hereinkommen sind. Sehen hier diese Linie, diese roten Punkte, vor allem dort war es dann kräftiger. Auch hier, dieser Regen zieht weiter in Richtung Nordosten. Vor allem im Norden wird auch noch dann Kalifornien, liegt ungefähr dort, wo der Peter gleich den Sport präsentieren wird. Da kommen noch ein paar Tröpfchen an, aber auch weiter südlich noch einzelne Gewitter, die aber heute Vormittag dann doch relativ schnell absterben, sich erst einmal auflösen. Das Ganze zieht dann weiter in Richtung Nordosten. Im Süden ist es komplett wolkenlos und am Nachmittag geht es dann mal wieder neu los. Das heißt, die Luft fängt wieder an zu brodeln. Es entstehen neue Schauer und Gewitter. Immer ganz schwer für uns vorherzusagen, wo, weil teilweise Hagel dabei ist. Und diese Hagelzonen sind teilweise nur 500 Meter breit. Das heißt, selbst in einer Stadt kann es da große Unterschiede geben. Schwerpunkte habe ich heute mal festgelegt. Nordrhein-Westfalen könnte auch Köln treffen heute dann zum späten Nachmittag, zum Abend und Düsseldorf. Und der Südwesten, dort sind also die schwersten Gewitter zu erwarten. Aber auch in der Lausitz könnte es noch mal kräftige Gewitter geben. Dazwischen, vor allem von der Nordsee bis rein nach Thüringen, wird nicht viel passieren. Die Temperaturen heute wirklich sehr hoch für die Jahreszeit. Wir haben eigentlich noch Frühling, laut Kalender zumindest. Richtung Süden, also verbreitet mehr als 35 Grad, zum Teil 37 Grad, nur an den Küsten mit Seewind. Ein wenig frischer, der Wind weht heute aus unterschiedlichen Richtungen. Schwach in Schauer- und Gewitternähe, stark durch auffrischend. Schnell noch der Trend hinterher für die nächsten Tage. Die Hitze ist auch morgen im Norden noch da. Verbreitet Gewitter eher in der Osthälfte, dann am Sonntag eher in der Mitte und im Süden. Im Norden wird es etwas erträglicher. Montag und Dienstag wird die Hitze dann eher wieder zunehmen und es gibt weitere Gewitter. Schwerpunkt aber weiterhin eher in der Mitte bzw. am Dienstag dann im Westen.
0: Dankeschön, Donald. Es gibt gute Nachrichten für uns alle, die wir online einkaufen. Das soll jetzt noch einfacher werden, zumindest wenn man nicht zufrieden ist und die Ware zurückschicken will. Möglich macht es die Europäische Union, die gibt die Richtung vor. Deutschland setzt diese Richtlinie jetzt gesetzlich um. Es ist ja so, dass man einen online abgeschlossenen Vertrag innerhalb von 2 Wochen widerrufen kann. Nur der ein oder andere hat diese Stelle, wie man das machen kann, dann doch ein bisschen auf seiner Homepage versteckt. Das soll sich ab heute ändern.
5: Ob es nicht gefällt, nicht passt oder ich die bestellte Ware einfach nicht mehr will, die Suche nach der Widerrufsfunktion kostet bei vielen Online-Händlern Zeit. Damit Widerrufen genauso schnell geht wie Kaufen, muss ab heute ein Widerrufsbutton gut sichtbar auf der Shopseite prangen.
6: An den Widerrufsfristen ändert sich nichts, aber es ist für mich natürlich einfacher, auf diese Art und Weise den Widerruf zu erklären, als mühselig auf der Internetseite nach der E-Mail-Adresse zu suchen oder nach irgendwelchen Kontaktformularen, wo ich dann den Widerruf erklären kann.
5: Online-Händler dagegen üben Kritik. Der

0: System hat da, wie gesagt, schon fertig gebaute oder sehr schnell fertig gebaute Lösungen, die jetzt nicht so wahnsinnig kompliziert und auch kostengünstig umzusetzen waren. Ja, es ist ein bisschen Administration, aber machbar.
1: Würde er den Widerrufsknopf nicht anbieten, riskierte er eine Abmahnung. Außerdem hätten seine Kunden dann statt 2 Wochen ein ganzes Jahr und 2 Wochen Zeit, den Kauf zu widerrufen.
2: Sebastian Moritz ist bei uns von der WDR-Wirtschaftsredaktion. Schönen guten Morgen.
3: Guten Morgen.
2: Wie muss denn so ein Widerrufsbutton aussehen? Gibt es da grafische Vorgaben von der Europäischen Union? Wie fett, wie groß, wie klein darf, muss er sein?
3: Er muss klar erkennbar sein und da muss auch Widerruf draufstehen. Also das darf sich nicht in so einer Formulierung wie Serviceanfrage oder sowas verstecken. Also es muss schon klar sichtbar sein, wo genau der dann ist. Der wird sicherlich nicht direkt auf der Startseite oben ganz fett das Erste sein, was ich sehe, wenn ich auf so einen Online-Shop klicke. Aber er muss genauso gut zu finden sein wie zum Beispiel ein Kaufbutton. Das ist so der Vergleich, den man sieht, und eben keine versteckte E-Mail-Adresse, kein verstecktes Formular in irgendeinem Untermenü.
2: Das ist Wir so haben uns das mal angeschaut bei der Deutschen Post, glaube ich. Auf der Seite muss man relativ nach unten scrollen, da sieht man das jetzt hier. Und was passiert dann, wenn man auf so einen Button draufklickt?
3: Wenn man auf den Button draufklickt, dann, das ist jetzt ein, wenn man da draufklickt, dann muss man einige Daten angeben, also natürlich den Namen, eine E-Mail-Adresse und auch Daten zum Vertrag. Also das kann eine Vertragsnummer sein, das kann eine Kundennummer sein, damit eben der Vertrag überhaupt identifiziert werden kann. Aber die dürfen zum Beispiel nicht, also die dürfen nach den Gründen fragen, das darf aber kein Pflichtfeld sein. Also der Grund für den Widerruf, das muss ich nicht erklären. Und dann klicke ich da drauf, dann habe ich den Widerruf erklärt, bekomme auch eine Bestätigung, also Widerruf ist eingegangen. Und dann, wenn das alles innerhalb dieser 14-tägigen Frist war, dann bekomme ich mein Geld zurück. Das ist so der Weg.
2: Wie bewertest du diese neue Regelung? Wir haben es eben schon im Film Pro und Contra gehört. Wie ist so dein Gefühl?
3: Also grundsätzlich ist das sicherlich für Verbraucherinnen und Verbraucher ein guter Schritt. Ich würde es jetzt aber auch nicht zu hoch hängen, weil bei den seriösen Online-Händlern war das tatsächlich mit dem Widerruf bisher möglich. Viele haben es auch schon möglich gemacht, dass ich einfach meine gekauften Schuhe oder die Klamotten, die ich nicht haben will, einfach dahin schicke, ohne überhaupt irgendein Formular auszufüllen. Und die unseriösen Händler, naja, die werden sich vermutlich auch von so einem Button nicht abschrecken lassen.
2: Das heißt, du erwartest jetzt nicht, dass auf allen Homepages oder auf allen Seiten so ein Button zu sehen ist?
3: Auf einigen unseriösen sicherlich nicht. Die Großzahl, der Großteil der Händler wird das sicherlich umsetzen. Wir haben ja auch gerade gehört, ansonsten drohen Abmahnungen. Der Handel sagt auch schon, Abmahnanwälte sind da sicherlich ganz aufmerksam. Und
2: ein neues Betätigungsfeld.
3: Genau, versuchen das irgendwie zum Geschäft zu machen. Also das wird auf den meisten Internetseiten sicherlich zu finden sein. Aber einige schwarze Schafe gibt es natürlich immer.
2: Wie ist es mit Händlern, die jetzt vielleicht aus China kommen, die gar nicht aus der Europäischen Union kommen?
3: Also wenn die sich gezielt an den deutschen Markt richten, das heißt zum Beispiel deutsche Homepage, liefern nach Deutschland, dann müssen die das auch anbieten. Aber das ist natürlich dann noch schwieriger für mich als Verbraucher, wenn der Händler eben nicht in der EU sitzt, ich die Sprache nicht beherrsche, das Rechtssystem vielleicht nicht so richtig kenne, das im Zweifel durchzusetzen.
2: Kann ich eigentlich alles innerhalb von 14 Tagen zurückgeben oder gibt es auch Produkte, Waren, irgendetwas, was da nicht drunter fällt?
3: Also das Widerrufsrecht gilt ja grundsätzlich für Online-Käufe zwischen Kunden und Unternehmen. Und bestimmte Sachen sind da ausgeklammert, zum Beispiel frische Lebensmittel. Klar, wenn ich jetzt irgendwie die Erdbeeren bestellt habe, im Online-Supermarkt nach 10 Tagen zurückschicke, geht natürlich
2: nicht. Die sind irgendwie nicht mehr frisch. Genau. Ach was.
3: Also einen Widerruf müsste ich ja noch nicht mal begründen, aber das geht natürlich nicht. Ne? Konzerttickets, Pauschalreisen kann ich auch nicht widerrufen. Da steckt einfach dahinter die Kalkulation der Unternehmen. Da ändert sich der Preis ja auch im Laufe des Prozesses und je nachdem, wie groß das Angebot ist, werden die Tickets dann teurer oder günstiger. Und auch so Sachen, wenn ich zum Beispiel ein E-Book oder sowas bestelle, was ich mir einmal runtergeladen habe, bezahlt habe, kann ich das natürlich auch nicht widerrufen, weil ich ja dann das schon auf meinem Rechner habe oder gespeichert habe. Also bestimmte Ausnahmen gibt es da.
2: Bei allem anderen gibt es jetzt ab sofort, ab heute, pflichtmäßig einen Widerrufsbutton. Sebastian Moritz, vielen Dank für diese Einordnung. Anne macht weiter.
4: Gestern stand über allem erstmal diese Überraschung. Da gehen tatsächlich 2 Unterschriften unter einem gemeinsamen Vertrag. Trump für die USA, Pezeshkian für den Iran. Aber da ist so eine Art von Kriegspause verhandelt worden. Aber die Frage ist natürlich jetzt, indem das gesagt ist, auch immer mehr, wer hat da eigentlich was rausgeholt? Das iranische Regime, das feiert sich als Gewinner. Und ehrlich gesagt sehen das viele Experten auch im Westen so, das Regime im Aufwind. Aber was ist eigentlich mit den Menschen im Iran, die ja zu Hunderttausenden auf die Straße gegangen waren?
5: So langsam läuft Nasser Marufs Geschäft wieder an. Während des Krieges lag die Sockenmanufaktur fast völlig brach. Rohstoffengpässe und explodierende Preise, die Wirtschaftslage katastrophal. Jetzt, mit der ersten Einigung, hofft er auf bessere Zeiten.
6: Aber ich mir schon gesagt, die ist toller.
5: Man sieht die Auswirkungen bereits jetzt. Seit die Ankündigung gemacht wurde, sind die Preise für Rohstoffe gesunken. Ganz sicher wird jetzt wieder Stabilität und Ruhe ins Land zurückkehren. Davon werden

0: Die Produktion, die Menschen und das ganze Land profitieren. Der Krieg ist zumindest für den Moment vorbei. Viele Iraner sind erleichtert und haben Hoffnung. Ich bin kein Politikexperte, aber ich hoffe, dass letztlich eine faire Vereinbarung zustande kommt und die Menschen im Iran ein gutes Leben führen können. Trotz Erleichterung, gleichzeitig aber auch Frustration darüber, dass das Regime nun ausgerechnet von den USA sogar gestärkt und legitimiert werde. Kritik vor der Kamera ist riskant. Wer es trotzdem wagt, wählt seine Worte mit Bedacht. Was haben die Menschen davon? Sagen Sie mir, was genau bringt diese Vereinbarung den Menschen? Was landet davon in den Taschen der Bevölkerung? Was ist mit den Öleinnahmen und all den Jahren, in denen niemand an die Menschen gedacht hat? Der Frieden auf dem Papier, das Regime sieht sich als Sieger. Trotzdem gibt die iranische Führung sich vorsichtig. Das Abkommen wird nicht groß gefeiert. Nur diese Fotos zeigen Präsident Pezeshkian bei der Unterzeichnung. Es gibt Hardliner, die überhaupt keine Verhandlungen mit den USA wollten. Nassar Marufs Sohn Mohammed hofft, dass das Abkommen dauerhaft Bestand hat. Die Menschen sollten nicht ständig darüber nachdenken müssen, was morgen passiert. Er will mit Zuversicht arbeiten und leben können, statt ständig Angst vor der Zukunft zu haben. Angst vor dem Regime haben weiterhin viele.
1: Bislang hat Peter Grossmann immer nur mit der Jukebox-Musik gemacht in Kalifornien. Heute lässt er singen.
2: Ja, und zwar von einer, die auch richtig gut Fußball spielen kann. Wilhelmine, die war früher mal im Sturm links, hat sogar mit Almut Schuld gespielt. Ja. In der niedersächsischen Auswahl, sogar in Spanien. Also, die kennt das.
1: Und musikalisch ist sie auch durchgestartet. Vor 7 Jahren erschien ihre erste Single. Das Album Wind schaffte es unter die Top 10 in den deutschen Charts. Jetzt hat sie ein neues Album am Start und macht Besuch eben bei Peter.
2: Nur Mut.
3: Mit Songs über Liebe, Identität und Selbstzweifel hat sich Wilhelmine in den vergangenen Jahren eine immer größere Fangemeinde aufgebaut. Vor 4 Jahren gelingt der Berliner Sängerin mit ihrem Debütalbum Wind der Durchbruch. Sie schafft es in die Top 10 der Albumcharts. Wilhelmine trifft einen Nerv. Viele Menschen finden sich in ihren Geschichten wieder.
4: Ich hätte niemals gedacht, dass irgendwann, wenn ich meine eigene Geschichte erzähle oder meine Perspektive auf die Welt vermittle, dass ich dann Menschen anziehe, die damit resonieren. Das ist einfach so cool.
3: Aufgewachsen ist die heute Mitte 30-Jährige in einem besetzten Haus in Berlin-Kreuzberg, mitten im Großstadtchaos. In ihren sehr persönlichen Songs verarbeitet Wilhelmine oft ihre eigenen Erfahrungen.
4: Egal, worüber ich singe, möchte ich, dass danach das Gefühl nach einem Lied sich irgendwie in irgendeiner Form stärker anfühlt, als wäre man kurz an die frische Luft gegangen.
3: Genau das konnten ihre Fans gerade auf Wilhelmines Tour selbst erleben. Ein Zeichen setzen in einer Welt voller schlechter Nachrichten. Das macht Wilhelmine auch mit ihrem neuen Album. Nur Mut.
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0: Ich habe ja gerade schon gesagt, ich wäre am liebsten in Vancouver dabei gewesen. Bei diesem Hammer-Kanada-Spiel, zumindest vom Ergebnis. Peter haben wir nach Kalifornien geschickt.
1: Genau, der ist in Schleswig-Holstein an der Küste. Da, wo der Strandabschnitt Brasilien existiert, existiert lustigerweise auch ein Strandabschnitt namens Kalifornien. Da, das passt doch perfekt. Da wollen wir doch auch wieder Weltmeister werden. Wobei wir den ersten Gruppensieger haben. Und wir haben den ersten fürs 16-Finale. Aber der Sieger der Woche ist hinter uns. Und das ist Peter Grossmann. Guten Morgen.
2: Ja, also ich habe noch nichts gewonnen hier. Ich muss den Tag noch durchstehen hier. Und das ist ja wunderbar. Wir haben mit Regen begonnen am Montag und machen mit Regen heute am Freitag zu. Und gestern, können Sie mal wissen, wie das bei uns abläuft, kriege ich eine Nachricht von Donald Becker und sagt, ihr seid wahrscheinlich morgen die Einzigen in Deutschland, die Regen abkriegen. Ja, und er hat völlig recht gehabt. Und so ist Donald, Gott sei Dank, hat er uns vorbereitet. Aber machen können wir ja nichts. Wir haben uns übrigens hier im Laufe der Woche und damit nochmal schönen guten Morgen an alle Zuschauer tatsächlich beworben. Wir haben gedacht, irgendwas fehlt hier noch in Kalifornien. Und wir haben gedacht, gucken wir mal hier, es gibt so schöne Beispiele von so Statuen, die es gibt in Kopenhagen zum Beispiel, in Eutin. Da gibt es eine Frau.

0: oh, die blickt versonnen aufs Meer oder aufs Land. Und ich habe gedacht, das könnten wir doch hier, müssten wir das doch auch machen. So, ich nehme meine Position. Und wenn wir das jetzt mal hier so als Bewerbungsfoto nehmen, glaube ich, das kriegen wir hin, oder? Genauso wie das erste Spiel. Südafrika spielte gestern am Ende dann doch noch unentschieden gegen Tschechien und freut sich über das erste Pünktchen.
1: Die Emotionen kochen schon vor dem Duell der Punktlosen hoch. Tschechien in Rot gegen Südafrika mit Hoffenheims Loschek. Und dann ist das gut von Sojka auf Michael Sadilek 1:0. Zweites Länderspieltor für den zentralen Mittelfeldspieler. Loscheks Flanke perfekt platziert. Und dann die One-Touch-Ablage von Sojka. Sadilek beim Abschluss ohne Fehl und Tadel. Im Anschluss Südafrika, das engagiertere Team. Kurz vor der Pause der Fehler vom Ex-Leverkusener Kova. Aber Maseko kann kein Kapital schlagen. Durchatmen bei Kova im tschechischen Kasten beinahe. Die unfreiwillige Vorlage für mutige Südafrikaner. 1:0 zur Pause. Die Stimmung auf den Rängen hat sich noch nicht auf den Platz übertragen. Nach dem Seitenwechsel die Grand Chance für Patrick Schick zum 2:0. Der Leverkusener Stürmer setzt den Kopfball, aber viel zu zentral. In der 81. Minute dieses Handspiel vom Tschechen Schulz, den fälligen Elfmeter übernimmt Teboho Mokoena, der Mann, dem bei der Hymne die Tränen kamen, gegen Kova. Ausgleich. Kova verladen, das dritte Elfmetertor bei einer WM. Lässt Bafana wieder von der K.O.-Runde träumen. Beide brauchen am letzten Spieltag wohl einen Sieg zum Weiterkommen.
0: Das bleibt also ordentlich spannend. Wir gucken mal auf die Tabelle der Gruppe A an dieser Stelle hier, an dieser wunderschönen Position. Guck mal, wie die Ostsee hier so ruhig liegt. Das ist ja ganz wunderbar. Also Tschechien, Südafrika 1:1 und Mexiko schlug in dieser Nacht Südkorea mit 1:0. Und damit ist klar, Mexiko ist schon im Sechzehntelfinale, ist also Tabellenerster. Ansonsten ist noch nichts geklärt. Und Klärung bedeutet ja auch immer am zweiten Spieltag, dass sich die Teams, die vorher vielleicht nicht so gut abgeschnitten hatten, vielleicht dann auch noch mal irgendwie in Szene setzen. Vor allen Dingen, wenn man irgendwie unentschieden gespielt hat, wäre ein Sieg ja Pflicht. Also, die Schweiz hat es gestern geschafft, überzeugte beim 4:1 gegen Bosnien.
2: Das Spiel beginnt eigentlich erst nach 70 Minuten. Mit seiner Einwechslung bis dahin viel Langeweile, aber dann kommt Juan Manzambi.
3: Auch wenn ich reinkomme, ich will meinen besten Mannschaft zu helfen. Und ja, heute, ich denke, dass ich gut meine das Mannschaft geholfen habe.
2: Er hilft sogar kolossal. Nur 3 Minuten ist Manzambi auf dem Platz und schon steht's 1:0 für die Eidgenossen. Viertes Tor für den 20-Jährigen im 14. Länderspiel. Da kann man sich schon mal der Fußballwelt ganz nah präsentieren. 6 Minuten später, Manzambi schickt Embolo auf die Reise. Muharemovic fault den Schweizer Stürmer und sieht als letzter Mann zurecht rot. 84. Minute, die Gegenwehr von Bosnien-Herzegowina erloschen. Der Ex-Augsburger Vargas trifft zum 2:0. Vor allem dieses Duo Vargas-Manzambi funktioniert herausragend. Doppelpack vom Shootingstar des SC Freiburg. 3 Tore in 16 Minuten. Aber es gibt ja noch die Nachspielzeit. Mamic, auch erst 21 Jahre jung, trifft zum 1:3 aus bosnischer Sicht. Den Schlusspunkt setzt Xhaka per Elfmeter. 4:1 gewinnt die Schweiz, dank Manzambi, dem Spieler des Spiels.
0: Und damit sind wir wieder am Strand von Kalifornien und Olaf Thon ist da. Guten Morgen.
4: Ja, fast ohne Regen.
0: Ja, genau. Ist mal so, ne? Ich bin schon so ein bisschen durchgetröpfelt, aber du hast ja auch eine dicke Jacke an, ne? Da kann man sehen, die Jacken sind wieder da. Das Wetter ändert sich in Kalifornien. So, jetzt haben wir 2 Spiele gesehen, wo man dachte, naja, es ist ja auch manchmal eine Quälerei, ne? Weil man will jetzt, man muss jetzt und das wird ja, macht das Spiel ja nicht besser, ne?
4: Immer dann, wenn man will, dann versagt man, wenn man zu viel will. Und wir haben ja gesehen, knappe Ergebnisse, aber auch jetzt hohe Ergebnisse mit Kanada gegen Katar.
0: So, und das Spiel sehen wir uns jetzt mal an. Und dann denkt man ja, gut, der Gastgeber will natürlich gut aussehen. Aber das, was da gestern passierte, das war schon ein Ausrufezeichen. Ja. Und setzt natürlich nochmal wie die Stimmung in Kanada. Das ist klar. Aber das Ganze wurde natürlich auch getrübt durch eine schwere Verletzung.
5: In Vancouver, Kanada und Katar, beide ja jeweils mit einem 1:1 ins Turnier gestartet. Kanada in den dunklen Trikots geht früh in Führung, nach einer Viertelstunde Larin mit seinem zweiten Turniertor. Er hat ja schon gegen Bosnien-Herzegowina getroffen. In der 29. Spielminute erhöht Jonathan David, der Mann von Juventus Turin, auf 2:0. Der Ball von Kukic

0: zuvor noch abgefälscht. Nach gut einer halben Stunde dann Katar in Unterzahl nach einer Notbremse rot für Homan Ahmed, der hier Buchanan zu Fall bringt. In der Nachspielzeit der ersten Hälfte dann noch der dritte Treffer der Kanadier, David mit seinem Doppelpack zur Halbzeitpause. Bei Kanada wird hier der Kapitän, wird Alphonso Davies immer noch geschont. Kurz nach dem Seitenwechsel nächste rote Karte, Madibu muss runter, nachdem er Kone bei diesem Foulspiel verletzt hat. Für Kone kommt Saliba und der trifft zum 4:0. Katar mit zwei Mann weniger, chancenlos. 75. Spielminute, Eigentor Manai, 5:0. Und in der Nachspielzeit wird's noch deutlicher. Jonathan David mit seinem dritten Treffer zum 6:0 Endstand. Sehr zur Freude von Mark Carney, dem kanadischen Premierminister und des Nationaltrainers. Ja, das ist genau die Art des Fußballs, die wir spielen wollen. Wir wollen die Menge begeistern, wir wollen eine gute Show abliefern, unser Können zeigen. Da waren gefühlt heute 14 Millionen Kanadier im Stadion, aber es waren natürlich nur 55.000. Aber die waren glücklich. Was für eine Vorstellung der Mannschaft. Und am kommenden Mittwoch dann vielleicht schon die nächste große Vorstellung. Das letzte Gruppenspiel steht an, die Schweiz, der Gegner.
1: Kanada, Schweiz, also die Kanadier sind auf dem Weg. Das wäre schön, ne? Wenn die sich durchsetzen und auch ins 16-Finale kommen. Ne?
2: Ja, als Gastgeber absolut
1: gesetzt. Also Mexiko, Kanada und die USA haben ja auch schon überzeugt beim ersten Spiel. Also es wäre prima, wenn die sich dann auch durchsetzen. Finde ich, also für die Stimmung in den Ländern macht das natürlich viel aus. Wir gucken auf die zweite Tabelle, die wir natürlich jetzt auch Ihnen nicht vorenthalten wollen. Die Schweiz schlägt Tschechien, Bosnien-Herzegowina 4:1. Kanada gegen Katar 6:0. Das heißt aber, noch nix ist entschieden. Ja, da gibt es mal zweimal eine 1 und zweimal eine 4. Da ist noch alles möglich. Da kann noch alles rotieren. Lieber Olaf, wir treffen uns ja immer morgens und gucken mal, was der gestrige Tag so gebracht hat. Und ich habe mal ein bisschen rumgesucht und habe eine Zahl gesehen, die mich tatsächlich auch nicht schockiert hat, aber wo ich sagte, okay, da gibt es noch Strecken zu gehen. 23% der Spiele sind jetzt vorbei. Ja, 80 von 104 kommen noch.
2: Ja, was sagt uns das?
1: Wir müssen noch Fußball gucken.
2: Ja, wir haben Fußball. Ja, man kann ja nicht alles sehen. Ne? Es gibt sicherlich ein paar positiv Verrückte, die sich versuchen, alles reinzuziehen. Wir versuchen ja auch viel zu sehen und vor allen Dingen die Tore zu sehen und die wichtigsten Ereignisse.
1: Tore, das ist jetzt das Stichwort. Wir kommen zur deutschen Mannschaft. Habe ich auch mal ein bisschen geguckt und habe gesehen, Buchmacher. Ne? Da guckt man ja gerne mal rein. Was ist denn das meistgetippte Ergebnis jetzt schon? Heute ist Freitag, morgen ist das Spiel. Also es wird ja, das kommt in die heiße Phase. Die meistgetippten Ergebnisse sind 1-0 für Deutschland und 1-1.
2: Gegen jetzt bist du die Elfenbeinküste?
1: Ja, natürlich.
2: Ich kann mich erinnern, dass ich gestern noch gesagt habe, Deutschland ist jetzt in dem Favoritenkreis unter den ersten 8. Weil so waren sie ja krasse Außenseiter vor dem 7:1 gegen Curaçao. Jetzt schon sind sie Favorit unter den ersten 4. Da sieht man mal, wie schnell das geht mit einer Partie. Und jetzt, wenn sie gewinnen gegen die Elfenbeinküste, wovon ich ausgehe, ist es der Top-Favorit.
1: Also würdest du deinen Wetteinsatz platzieren auf das 1-0?
2: Ich würde alles, was ich habe, auf Deutschland setzen.
1: Alles, was du hast?
2: Ja, also als Spielgeld.
1: Ach so, gut, okay, super. Und dann habe ich noch mal was rausgefunden. 2 gewonnene Spiele in der Gruppenphase zum Auftakt sind für die deutsche Mannschaft eine echte Ausnahme hintereinander. In 8 von 12 Fällen war es nämlich anders. So, jetzt bist du dran.
2: Also 90 kann ich mich erinnern, glaube ich, haben wir 2 Siege zum Start gehabt.
1: Ja, es gibt auch Ausnahmen.
2: Und unentschieden dann gegen Kolumbien. Es gibt auch Ausnahmen und die Ausnahmen bestätigen die Regel, weil dann kann man auch einen großen Titel erringen. Deswegen werden die gewinnen.
1: Ach, die Statistik, ne? Komm. Olaf, wir haben, ich habe schon aus dem Augenwinkel gesehen, die Flaschenpost.
2: Ich weiß.
1: Und da müssen wir natürlich nochmal hinstapfen. Der Sand ist schwer hier in Kalifornien. Hat wieder eine gewisse Schwere erreicht. Aber hier ist die Flaschenpost. Bin gespannt, was heute drin ist. Olaf, du hast alt gedient.
2: Ich halte mal.
1: Du hältst mal und wir gucken mal rein.
2: Es könnte von Julian sein.
1: Es könnte theoretisch von Julian Nagelsmann sein, das stimmt. Lieber Olaf, lieber Peter, das wird er sein. Schade, dass ihr heute schon das letzte Mal sendet. Es hat Spaß gemacht mit euch, schreibt er. Ihr seid mir so ans Herz gewachsen. Ich würde euch glatt als Maskottchen nehmen. Oh, das ist aber lieb, ne? Das wäre doch schön, denn noch bin ich ja Bundestrainer. Liebe Grüße nach Kalifornien, euer Julian. Süß, ne?
2: Ja, was sagt uns das? Also der Bundestrainer ist gut drauf, optimistisch und mag uns.
1: Das ist das Wichtigste von allen dreien, was du jetzt gesagt hast. Und er hat gestern im Tor gestanden für Manuel Neuer. Der hat
2: sich, hab ich doch gesehen.
1: Hat sich ein paar Dinger draufhauen lassen.
2: Wir haben es gesehen und der hat alle gehalten, aber die kamen auch zentral immer sehr schön platziert auf ihn zu.
1: War der Franz auch mal im Tor bei euch?
2: Nee, aber wir haben Kreis gespielt, das war toll. Mit dem Kaiser im Kreis. Also Kreis heißt 5-2 im Quadrat.
1: Da rechne ich mal durch. Tschüss aus Kalifornien, bis gleich.
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4: Danke euch zwei, liebe Grüße und apropos Südamerika.
5: Wir gehen zu Kaiserpinguinen. Die, Humboldt-Pinguinen, genau. Wie komme ich denn auf Kaiser? Die leben ja ganz woanders.
4: Wegen des Kaisers Franzes vermutlich.
5: Genau deshalb. Und die sind aber im Krefelder Zoo. Die gibt es gar nicht so häufig in Gefangenschaft. Aber da haben sie eine Möglichkeit zu überleben.
4: Und ganz selten werden die da geboren. In Krefeld schon seit, glaube ich, über 10 Jahren nicht mehr. Und jetzt gibt es die ganz süßen Pingos und auf der Waage.
5: Ja, sind sie schon hier mit 2-3 Kilo.
4: Sehr süß. Liebe Grüße nach Krefeld. Und jetzt gehen wir zur Tagesschau.
5: Die gibt es streikbedingt in einer Kurzvariante.
6: EU verlängert Wirtschaftssanktionen gegen Russland. Erstmals gelten sie nicht für 6, sondern 12 weitere Monate. Das haben die 27 Staats- und Regierungschefs bei dem EU-Gipfel in Brüssel gestern Abend beschlossen. Heute setzen sie die Beratungen fort. Themen werden unter anderem der EU-Haushalt und die Handelsbeziehungen mit China sein. Iran verlangt vorerst keine Gebühr für Durchfahrt von Straße von Hormus. Allerdings sollen alle Handelsschiffe vorab Anträge für die Passage stellen. Nach der Unterzeichnung der Absichtserklärung für ein Ende des Krieges mit den USA gilt die Entscheidung für 60 Tage. Ebola breitet sich weiter aus. In der Demokratischen Republik Kongo sind inzwischen fast 900 Infektionen und 232 Todesfälle bestätigt. Die Gesundheitsbehörde der Afrikanischen Union befürchtet, dass zu wenig Kontaktpersonen von Infizierten ermittelt werden können. Grund sei die schlechte Sicherheitslage und die erschwerte Zugänglichkeit in der betroffenen Region. Bundesparteitag der Linken beginnt in Potsdam. Zum Auftakt geht es in einer Generaldebatte um Protest gegen geplante Sozialreformen der Bundesregierung. Morgen soll der Vorstand neu gewählt werden. Parteichef Van Aken tritt nicht erneut an. Zur Wahl stehen die bisherige Co-Vorsitzende Schwertner und der Bundestagsabgeordnete Pantisano für die neue Doppelspitze. Besserer Hitzeschutz für obdachlose Menschen gefordert. Nach Ansicht des Roten Kreuzes sollten Kommunen kühle Aufenthaltsorte schaffen und den Zugang zu Trinkwasser erleichtern. Viele Hilfsangebote seien auf die Wintermonate ausgerichtet. Auch der Sozialverband Deutschland fordert bessere Schutzmaßnahmen.
4: Morgen an diesem Freitag kommen Sie ruhig ein bisschen näher.
5: Ja, und es wird ein heißes Wochenende.
4: Ja, nicht nur das, es wird ein heißer Freitag heute Morgen schon. Ich hatte eben auf dem Weg hier zur Arbeit um 1 Uhr nachts 22 Grad und dachte, Wahnsinn, wie sich die Städte vorbereiten auf diese Hitze. Das gucken wir uns gleich mal in Cottbus mit einer Klimakiste an.
5: Außerdem ganz heißes Thema, natürlich immer noch dieser Vertrag USA-Iran. Wir haben es geschafft, mit Menschen im Iran zu sprechen und zwischen den Zeilen mal zu lesen, was sie darüber sagen, ob sie sich unterstützt oder eher fallen gelassen fühlen.
4: Außerdem kriegen Sie natürlich die Ergebnisse und die Tore. Die Spiele der Nacht-Fußball-Weltmeisterschaft live von Peter Grossmann und Olaf Thon von der Ostseeküste.
5: Und jetzt der arme Mann, der Peter gestern eine Nachricht geschrieben hat. Ihr seid die Einzigen in Deutschland, lieber Peter, die da einen Regen abkriegen werden. Donald Becker.
7: Ja, es hat sich ein bisschen verschoben. Ich muss sagen, bin nicht ganz zufrieden mit meiner Vorhersage. Jetzt trifft es eher Hamburg. Da ist sogar noch ein Gewitter aktiv zurzeit.
4: Ah, okay. Aber Peter trifft es nicht mehr?
7: Peter wird noch so ein bisschen angekratzt. Ein paar Tropfen kommen noch, aber zum Glück nicht die Katastrophe. Also keine 10 Liter auf den Quadratmeter, sondern vielleicht so 1 bis 2. Ja, aber zum Nasswerden reicht es wohl noch.
4: Hier sind die Aussichten.
7: Okay. Ja, und in den nächsten Tagen werden dann doch einige Meteorologen wieder ergrauen. Die Wetterlage ist anstrengend. Schönen guten Morgen, herzlich willkommen. Und zwar ist es immer die Vorhersage dieser Schauer und Gewitter, die sehr schwierig ist. Wir liegen hier in dieser warmen, in dieser schwülwarmen bis heißen Luftmasse, die in unsere Richtung vorankommt. Und schauen Sie mal hier die Punkte über Spanien, zum Teil dann auch über Algerien. Das sind Gewitter, die dort gestern schon entstanden sind. Gewitterwolken schießen in die Höhe, breiten sich aus. Aber wenn Sie jetzt mal gucken, die lösen sich dann auch wieder auf, nachts. Also das heißt, wenn die Sonne fehlt, wenn die Thermik, die heiße Luft, die aufsteigt, nicht

0: mehr da ist, dann fallen auch die Gewitter in sich zusammen. Und hier dieses Gewitter über Frankreich allerdings, wir können hier noch mal gucken, wie es entstanden ist gestern, so eine Linie. Es war fast ein kleines Gewitter tief, zieht weiter bzw. ist weitergezogen in der Nacht und hat auch Deutschland noch erreicht. Auf dem Radarfilm sehen wir das schöner. Wir sehen hier zum Teil noch diese roten und gelben Echos. Sie sehen aber auch, wenn Sie vor allem hier auf den südlichen Teil gucken, dass das Ganze jetzt wirklich schnell sich auflöst, außer hier dieser Teil von Niedersachsen, der jetzt weiter in Richtung Nordosten zieht, der wird dann vor allem noch Hamburg treffen. Und Sie sehen auch weiter im Norden hier ein paar Regenechos. Kalifornien liegt dort, das heißt hier, wo mein Finger ist, bei Kiel. Sie sehen, da kommt schon noch was an. Also es wird noch angekratzt, noch mal das Gebiet mit Regen von Süden. Aber ansonsten heute Vormittag außerhalb dieser Gewitterzone, die dann weiterzieht, drumherum vom Süden absolut sonnig. Zum Nachmittag geht es dann aber wieder los. Die Luft ist halt immer noch feucht. Es brodelt erneut. Es werden wieder teils schwere Hitzegewitter entstehen. Schwerpunkt Nordrhein-Westfalen und das südliche Baden-Württemberg, vor allem Bodenseeregion. Und dann auch noch in der Lausitz. Hier also aufpassen, vielleicht auch noch im Raum von Hessen, südliches Hessen bis rein nach Baden-Württemberg. Dort kann Hagel dabei sein, Starkregen, Sturmböen. Also immer nur örtlich eng begrenzt. Drumherum scheint teilweise die Sonne und man merkt gar nichts davon. Und die höchsten Temperaturen erreichen dann heute wirklich für viele 30 bis 35, im Südwesten bis 37 Grad. Nur an Küstenabschnitten mit Seewind ist es ein wenig kühler. Der Wind außerhalb von diesen Gewittern eher eine schlappe Angelegenheit aus unterschiedlichen Richtungen. In Gewitternähe dann aber diese stürmischen Böen. Und morgen am Samstag wird es ähnlich sein. Gewitterschwerpunkt dann eher im Sächsischen. Drumherum einzelne Gewitter, immer noch sehr heiß. Gilt auch für den Sonntag. Dann wird es im Norden aber schöner und etwas kühler. Dort auch trocken. Die Gewitter weiter in der Mitte und im Süden. Und schauen Sie auf die Temperatur. Vor allem im Oberrhein geht es wirklich sehr heiß weiter mit bis zu 38 Grad. Auch Montag und Dienstag wenig Wetteränderung.
1: Ja, da muss man sich vorbereiten. Im Olympiajahr konnte man in Paris sehen, die haben da so Sprühduschen, Champs-Élysées. Da haben die Leute Schlange gestanden, um sich ansprühen zu lassen, um abzukühlen.
2: Bei uns im Leichtathletikverein haben sie den Wassergraben jetzt gefüllt. Da konnte man sich beim Lauftraining dann immer zu mal reinlegen, reinspringen sozusagen, auch wenn man gar nicht über die Hürde musste, was auch immer. Das fand ich auch ziemlich cool. Man muss sich was einfallen lassen.
1: Man muss kreativ werden.
2: Exakt. Und etliche Städte machen das, begrünen Häuser und Sonstiges. Aber wenn es da so schnell nicht die Möglichkeit gibt, muss da quasi Abkühlung to go her.
1: Ja. Eine Klimakiste in Cottbus und mehr.
3: Mitten in der Innenstadt steht sie, die Klimakiste von Cottbus. 35 Quadratmeter groß und aus Holz. Drinnen sorgen Pflanzen, Schatten und Wasser für einen Moment der Abkühlung. Bis zu 12 Grad weniger als draußen sollen es hier werden.
4: Ich kenne das ja aus der eigenen Erfahrung. Ich habe ein Stückchen Freiland. Dort fühle ich mich genau wie jetzt hier auf dem Sonnenplatz. Und dann gehe ich ein Stückchen hin. Da ist genau dieses Klima, wie es hier drin ist. Ja, sowas muss in der Stadt an vielen Stellen sein.
5: Das ist ja nicht nur für Cottbus so. Ich meine, das ist ja allgemein bekannt, dass es ein bisschen wärmer wird. Und da sind solche Sachen natürlich, gerade für die älteren Menschen, ist das natürlich eine super Sache.
3: Zum Kampf der Stadt gegen die Hitze zählt auch diese Konstruktion, ein fest installiertes Nebeltor, das feine Wassertropfen versprüht, eröffnet pünktlich zum Stadtfest von Cottbus, das heute beginnt.
6: Wir merken, dass es wirklich wärmer wird, dann auch eine ganz lange Phase und in den Innenstädten heizt sich das Tatsache länger auf und deshalb ist es gut, dass wir beispielsweise nicht nur mit Begrünung, sondern eben auch mit dem Einsatz von Trinkwasser oder von so einem Nebeltor einfach auch Wasser in die Stadt zurückholen.
3: Maßnahmen, die vielleicht bald auch anderswo für Abkühlung sorgen. Die Klimakiste kommt ursprünglich aus Hameln in Niedersachsen und steht bereits in einigen anderen deutschen Städten. In Cottbus hat sie bis Ende September geöffnet und wird dann wieder zum Überwintern verpackt.
2: Heute geht's los bei der Linken mit dem Parteitag in Potsdam, vermutlich in der klimatisierten Halle. Aber auch da wird's ganz schön heiß hergehen, denn es könnte richtig spannend werden. Die Partei hat sich stark verändert. Sie hat in relativ kurzer Zeit sich fast verdoppelt und sehr stark verjüngt. Für viele Delegierte auf diesem Parteitag ist es das erste Mal. Und da weiß man nie, was für eine Dynamik da entstehen kann. Das macht es für die Parteioberen das Schwierigste, richtig einzuschätzen. Und ausgerechnet da geht es jetzt bei dem Parteitag um eine neue Ausrichtung und die Parteispitze wird neu gewählt.
7: Gute Laune bei der Linken. 10% in den Umfragen und das ziemlich stabil seit einem Jahr. Das möchte die Partei noch ausbauen. Dabei schwankt sie zwischen radikal linken Ideen und politischer Anschlussfähigkeit.
8: Wir sehen auf Landesebene, gerade in Ostdeutschland,

0: dass es eine konstruktive Zusammenarbeit an vielen Stellen mit der CDU, mit der SPD gibt. Aber dieser konstruktive, pragmatische Kurs, der ist innerparteilich umstritten. Und nun wird sich zeigen, ob mit der neuen Führungsspitze diese Gehversuche in Richtung Pragmatismus fortgesetzt werden können.
1: Die neue Führungsspitze, das soll Luigi Pantisano werden, neben der bisherigen Co-Vorsitzenden Ines Schwertner. Gemeinsam wollen sie wieder Arbeiter für die Linke gewinnen und gern bei der AfD abwerben.
2: Ich möchte gemeinsam mit der Linken, gemeinsam mit unseren vielen Mitgliedern in Ostdeutschland verhindern, dass die AfD an die Macht kommt.
1: Viele neue Mitglieder kommen aus parteifernen Bewegungen und wollen ihre Ideen nicht verwässert sehen. Welchen Weg die Linke unter der neuen Führung dabei einschlagen wird, ist noch nicht raus.
0: Wir haben auch gesehen, dass der Weg der Linkspartei Richtung radikale Positionen, progressive Positionen für sie der vielversprechende war, weil sie dadurch am stärksten sich abgrenzen konnte von allen anderen Parteien.
1: Eine Partei im Umbruch zwischen radikalen Ideen und praktischer Politik. Die neue Führung muss das zusammenhalten.
3: Gestern stand über allem erstmal die Überraschung. Tatsächlich zwei Unterschriften unter einem gemeinsamen Vertrag. Trump für die USA, Pezeshkian für den Iran und eine Art von Kriegspause, und zwar ab sofort. Aber nachdem das Ganze so langsam gesagt ist, haben sich viele immer mehr gefragt, was ist da eigentlich für wen bei rausgesprungen? Der Iran feiert sich als Sieger und es gibt tatsächlich auch viele Experten im Westen, die das genauso sehen. Das Regime im Aufwind. Und wir haben uns gefragt, was ist eigentlich mit den Menschen, die da ja zu Hunderttausenden auf die Straße gegangen sind?
4: So langsam läuft Nasser Marufs Geschäft wieder an. Während des Krieges lag die Sockenmanufaktur fast völlig brach. Rohstoffengpässe und explodierende Preise, die Wirtschaftslage katastrophal. Jetzt, mit der ersten Einigung, hofft er auf bessere Zeiten. Man sieht die Auswirkungen bereits jetzt. Seit die Ankündigung gemacht wurde, sind die Preise für Rohstoffe gesunken. Ganz sicher wird jetzt wieder Stabilität und Ruhe ins Land zurückkehren. Davon werden die Produktion, die Menschen und das ganze Land profitieren. Der Krieg ist zumindest für den Moment vorbei. Viele Iraner sind erleichtert und haben Hoffnung. Ich bin kein Politikexperte, aber ich hoffe, dass letztlich eine faire Vereinbarung zustande kommt und die Menschen im Iran ein gutes Leben führen können. Trotz Erleichterung, gleichzeitig aber auch Frustration darüber, dass das Regime nun ausgerechnet von den USA sogar gestärkt und legitimiert werde. Kritik vor der Kamera ist riskant. Wer es trotzdem wagt, wählt seine Worte mit Bedacht. Was haben die Menschen davon? Sagen Sie mir, was genau bringt diese Vereinbarung den Menschen? Was landet davon in den Taschen der Bevölkerung? Was ist mit den Öleinnahmen und all den Jahren, in denen niemand an die Menschen gedacht hat? Der Frieden auf dem Papier, das Regime sieht sich als Sieger. Trotzdem gibt die iranische Führung sich vorsichtig. Das Abkommen wird nicht groß gefeiert. Nur diese Fotos zeigen Präsident Pezeshkian bei der Unterzeichnung. Es gibt Hardliner, die überhaupt keine Verhandlungen mit den USA wollten. Nasser Marufs Sohn Mohammed hofft, dass das Abkommen dauerhaft Bestand hat. Die Menschen sollten nicht ständig darüber nachdenken müssen, was morgen passiert. Er will mit Zuversicht arbeiten und leben können, statt ständig Angst vor der Zukunft zu haben. Angst vor dem Regime haben weiterhin viele.
5: Das hier ist das Wahrzeichen der Insel Amrum, 150 Jahre alt, also der Leuchtturm, nicht die Insel.
3: Ja, und da wollen ja viele hoch und für sowas braucht es einen Leuchtturmwärter, eine Leuchtturmwärterin, die da auf- und abschließt.
5: Und da kommt eine Frau, die sagt, ach, Rente mit 70, ich bin über 70. Und ich kann das auch. Und das ist nicht das einzig Erstaunliche.
3: Ja, im hohen Norden hat jetzt eine Bayerin das Sagen.
6: Rund 300 Stufen sind es. Leuchtturmwärterin Erika Danken ist eigentlich Bergwandern gewohnt, kommt aus Bayern. Seit April ist sie die neue Leuchtturmwärterin auf Amrum.
7: Als ich hier angekommen bin, ich hatte keine Ahnung vom Leuchtturm. Ich war noch nie in meinem Leben auf einem gewesen. Und dann schaute ich in die Ferne und dachte, das gibt's nicht. Du bist, glaube ich, hier im Himmel angekommen.
6: Zweimal am Tag muss sie hoch. Das Amrumer Wahrzeichen und Denkmal für Besucher auf- und wieder abschließen. Technisches Fachwissen verlangt der Teilzeitjob aber nicht. Das Leuchtfeuer wird nämlich automatisch eingeschaltet.
7: Ich habe diese Stellenanzeige im Internet gelesen und habe dann ein paar Tage drüber nachgedacht. Leuchtturmwärterin, na, das ist ja mal was ganz anderes. Warum eigentlich nicht?
6: 63 Meter über dem Meer.
8: Da
6: Bei gutem Wetter kann man sogar Sylt sehen. Erika Duncan ist studierte Betriebswirtin und hat schon viele Jobs gehabt. Seit fast 11 Jahren ist sie in Rente.
7: Ja, das passt genau. Vielen Dank.
6: Rund 37.000 Besucher kommen pro Jahr.
8: Das gehört einfach zum Amrum-Aufenthalt. Und ich mag die See sowieso gerne. Amrum ist mein absoluter Liebling. Und der Leuchtturm ist halt so ein Anziehungspunkt, wo man immer wieder gerne hingeht und von oben mal runterkommen kann.
7: Manche kommen auch zum 5., 6., 10. Mal und sind immer wieder glücklich und begeistert.
6: Den Job hat sie erst mal bis Ende des Jahres. Einen zweiten Sommer hoch im Norden kann sich die Bayerin aber gut vorstellen.
3: Was braucht man eigentlich, um bei Social Media so richtig durchzustarten?
5: Ich glaube, das sind einige Pferde ziemlich sauer.
3: Pferde?
5: Mhm. Die Pferdepflegerin, die postet seit Wochen Filme von den Pferden.
3: Ja.
5: Guckt sich kein Mensch an, also wenige.
3: Ja.
5: Und dann kommt einmal dieses dusselige Schaf, Entschuldigung.
3: Ja. Viele Content-Creator-Manager sind auch sauer, weil sie sich ausgeklügelte Konzepte überlegen, wie man durchstarten kann. Und nur Erdbeere weiß, wie es wirklich geht.
5: Hoppeln hilft.
9: Birgit Lemmer postet nur hin und wieder mal was bei TikTok. 33 Videos sind es seit Mai 2020 insgesamt. Ein paar tausend Abrufe gab es pro Video höchstens. Doch dann postete sie dieses Video. Mehr als 5 Millionen Menschen haben jetzt mittlerweile gesehen, wie das süße Schaf namens Erdbeere über den Hof flitzt. 5 Millionen Klicks, das wäre selbst für erfolgreiche Influencer ein starker Wert. Für einen Pferdehof in Oberhessen ist es einzigartig. Und auch dieses Video von Erdbeere haben schon viele Menschen gesehen, mehr als 200.000 bislang. Erdbeere ist ein Ousson-Schaf, das ist die weltweit kleinste Schafrasse. Tja, und irgendwie gingen die Videos von Erdbeere um die ganze Welt. In der Kommentarspalte finden sich jedenfalls Sprachen wie Spanisch, Englisch und Japanisch. Vor allem das Tempo, mit dem Erdbeere unterwegs ist, verblüfft viele. Manche vermuten deshalb, hier sei künstliche Intelligenz bei der Bildbearbeitung im Spiel gewesen. In der Tat können Ousson-Schafe aber bis zu 25 km/h schnell werden. Und Erdbeere gehört offensichtlich zu den schnelleren seiner Art.
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0: von Erdbeere, dem Hoppelschaf, sind wir doch schnell bei Speedy Gonzales, der schnellsten Maus von Mexiko. Und da sind wir doch schon.
1: So Schnelligkeit, ne? Hilft schon auch bei dieser WM.
0: Und schönes Wetter hilft auch, aber brauchen wir gar nicht, Peter Grossmann. Donald hat eben gesagt, es wird nicht schlimmer, es wird nur noch so leicht angekratzt bei dir.
1: Der angekratzte Peter.
2: Ja. Ich merke das auch schon gerade. Mal tröppelt's, mal nicht. Also wir sind ganz zufrieden. Schönen guten Morgen aus... Oh, Moment, Sekunde, ich muss mal eben ans Telefon. Ja? Ah, sí. Ah, comprende. Sí, claro. Claro, sí. Ja, ja. Ah, das war der Zollbeamte. Er hat gesagt, er kommt heute Morgen nicht, er macht noch Frühstück. Ich kann mich selber ausstempeln. So, jetzt machen wir hier, das ist ja letzter Tag, da kann man sich natürlich ausstempeln hier bei unserem kleinen Grenzhäuschen und dann ist alles perfekt. Und was ich gelernt habe, wenn man sich einmal ausgestempelt hat, darf man sich noch 3 Stunden lang überall bewegen, in Kanada, in Mexiko und in den USA. 3 Stunden ist natürlich schön. Das nutzen wir heute Morgen nochmal aus. Und natürlich kümmern wir uns auch um Fußball. Fußball wurde gestern ordentlich gespielt, sagen die einen. Die anderen sagen, war schon hier und da eine Quälerei. Aber es gab eben immer Mannschaften, die wollten jetzt einen Big Point machen. Und die Schweizer machten den gestern im Spiel gegen Bosnien.
3: Ein Bundesligaspieler lässt die Schweiz hüpfen. Joan Mansambi vom SC Freiburg. In der 71. Minute wird er eingewechselt. 3 Minuten später trifft er zum 1:0 für die Schweiz. 6 Minuten danach Mansambi für Embolo Muaremovic. Zu ungestüm, der bosnische Innenverteidiger sieht zu Recht rot. Spätestens jetzt die Gegenwehr von Bosnien-Herzegowina erloschen. Der Ex-Augsburger Vargas erhöht auf 2:0, 84. Vor allem dieses Duo Vargas-Mansambi funktioniert sensationell. 3:0 Doppelpack vom Shootingstar der Bundesliga. 3 Tore in 16 Minuten, aber es gibt ja noch die Nachspielzeit. Mamic, auch erst 21 Jahre jung, trifft zum 1:1.

0: 3:3 aus bosnischer Sicht. Den Schlusspunkt setzt Xhaka per Elfmeter 90+7. Mit 4:1 gewinnt die Schweiz dank Joan Mansambi.
1: Grenzbaum ist offen, keine Probleme für mich. Und Sie sehen hier unser Set von oben. Und alles drei ist für mich jetzt begehbar für 3 Stunden und für alle anderen auch. Also da können wir machen, was wir wollen. Das ist doch ganz wunderbar. Ja, diese WM zeichnet sich ja aus dadurch, dass die Gastgeberländer natürlich eigentlich in die nächste Runde wollen. Völlig klar. Und gestern spielten 2 von ihnen. Also die USA, die ist noch am Start, aber die Mexikaner kommen gleich und die Kanadier sind auch am Start. Mexiko, ne? In dieser Nacht zu Ende gegangen. Eine Mannschaft, die will unbedingt in die nächste Runde, also in die K.O.-Runde. Erstes Spiel gewonnen und das bedeutet beim zweiten Gewinn des nächsten Spiels Gruppensieg oder auf jeden Fall garantiertes Weiterkommen. Gucken wir hin, wie sich die Mexikaner verkauft haben.
0: Die Mexikaner tanzen in Guadalajara und die Südkoreaner müssen ihren tragischen Helden trösten. Torwart Kim Seung-yu, 50. Minute. Mexikos Torschützen gegen Südafrika im Zusammenspiel. Quiñones auf Jiménez. Torwart Kim angelt sich den Ball, aber verliert ihn wieder. Luis Romo bei der WM in Katar ohne jeden Einsatz nun mit dem goldenen Tor. Für Kim Seung-yu ist es die 4. Weltmeisterschaft. Der 35-Jährige vom FC Tokio hat den Ball in den Fingern. Doch er flutscht ihm raus, entgleitet ihm, als er auf seinem Verteidiger Lee Ki-yuk landet. Luis Romo nutzt das entschlossen. Ehrlich? Ich kann mich an nichts erinnern. Es war Instinkt. Rein mit dem Ball. Südkorea versucht alles, 87. Minute. Gleich 2-mal stehen sie kurz vor dem Ausgleich. Doch Mexikos Raúl Rangel angelt sich den Ball. Erst gegen den eingewechselten Cho, dann gegen den eingewechselten Yang. Die Torhüter machen den Unterschied in Guadalajara. Danach beginnt sie, die ekstatische Feier der mexikanischen Fans. Was macht dich glücklicher, die 2 Siege, kein Gegentor oder das Weiterkommen? Das hier, mein Lieber, das ist das Beste. Die Mexikaner ziehen zurück in ihre Hauptstadt zum 16. Finale ins Aztekenstadion.
1: Und das nächste Ergebnis will ich Ihnen auch nicht vorenthalten. Tschechien und Südafrika trennen sich am Ende 1:1. Also auch für die ist noch alles drin, aber es ist irgendwie ja doch wie nicht so gut, wenn man das zweite Spiel nicht auch gewinnt. Da ist also noch einiges los. Hier, die Maskottchen der WM sind auch zu sehen. Und ich erinnere noch mal dran, Julian Nagelsmann hat in einem Flaschenpost geschrieben, er möchte uns gerne als Maskottchen nehmen, weil er irgendwie auf uns steht. Das ist so wunderbar. Mal gucken, was daraus wird. Hier Kanada und damit sind wir beim zweiten Gastgeberland des gestrigen Tages. Und Kanada lebt ja auch so ein bisschen von der Woge des Erfolgs. Die hatten ja nur ein Pünktchen geholt gegen Katar. Aber jetzt gestern schossen sie, im Spiel davor, und jetzt schossen sie sich frei.
2: Kanada in den dunklen Trikots geht in Vancouver früh in Führung. Nach einer Viertelstunde Lareen mit seinem zweiten Turniertor. In der 29. Spielminute erhöht Jonathan David, der Mann von Juventus Turin, auf 2:0. Der Ball von Cookie zuvor noch abgefälscht. Nach gut einer halben Stunde dann Katar in Unterzahl, nach einer Notbremse rot für Oman Ahmed und in der Nachspielzeit der ersten Hälfte dann noch der dritte Treffer der Kanadier, David mit seinem Doppelpack zur Halbzeitpause. Bei Kanada wird ja Alphonso Davies immer noch geschont. Kurz nach dem Seitenwechsel nächste rote Karte, Madibo muss runter, nachdem er Kone bei einem Foulspiel verletzt hat. Für Kone kommt Saliba und der trifft zum 4:0. Katar mit 2 Mann weniger, chancenlos, 75. Spielminute, Eigentor Manai, 5:0. Und in der Nachspielzeit wird es noch deutlicher. Jonathan David mit seinem dritten Treffer zum 6:0 Endstand. Sehr zur Freude von Mark Carney, dem kanadischen Premierminister.
1: Ja, logisch, wenn das Gastgeberland erfolgreich ist, dann freut sich natürlich auch die Politik, ne? Guten Morgen, Olaf Thon.
3: Guten Morgen.
1: Guck mal hier, dein WM-Pokal haben wir wieder hingestellt, ne? Ja, da hoffen ja viele drauf, dass es so wird. Wir gucken mal auch auf das Spiel gegen die Elfenbeinküste rund um die deutsche Mannschaft. Und eins muss man sagen, gestern gab es wahnsinnig viel Theater rund um den Spieler der Elfenbeinküste. Der durfte dann nicht einreisen, dann durfte er doch einreisen, dann durfte er wieder nicht einreisen. Jetzt ist klar, er wird spielen. Wali ist dabei irgendwie beim Spiel gegen die deutsche Mannschaft. Aber das beunruhigt dich nicht, ne?
3: Nein, eigentlich nicht. Also es wird viel Tamtam gemacht. Man hört ja mit Einreisen, Ausreisen, bis auf den Schiedsrichter. Der durfte nicht kommen, aber jetzt, dass die Spieler dabei sind, so muss es sein.
1: So, und dann war gestern Training und man hat gesehen, dass Julian Nagelsmann im Tor stand, sich ein paar Dinge hat draufhauen lassen.

0: genau ein Auge drauf geworfen. Ja.
1: Ja, du hast auch schon gesagt, die kam mal in die Mitte, die hätte jeder gehalten, ne?
0: Ja, klar.
1: Okay, aber es macht ja nichts. Man zeigt sich aber auch, dass die Stimmung da ganz gut ist, dass man das auch mal machen kann und dass das Abschlusstraining heute stattfindet. Das ist auch so. Was macht man beim Abschlusstraining? Was wird da wichtig?
0: Ja, auf jeden Fall nochmal anschwitzen, indem man sich aufwärmt, dass man dann noch ein paar Sprints macht und vielleicht noch ein kleines Abschlussspiel, um ja, sozusagen nochmal anzuspitzen. Also, nicht mehr und nicht weniger.
1: Also taktische Arbeit wird ja nicht mehr geleistet.
0: Taktik wird immer gemacht. Jeder hat ja auch sein Handy. Die werden Spielszenen drin haben für und gegen Deutschland. Also die sind schon gut ausgestattet, was die Technik betrifft.
1: Gut, und dann gibt es auch was zu essen, habe ich gesehen. Am Spieltag gibt es Pasta Bolognese, Hühnchen, dann gibt es Fisch und dann gibt es Milchreis, Grießbrei mit Apfelmus und Zimt und Zucker.
0: Ja, ja.
1: Also, läuft dir das Wasser im Mund zusammen?
0: Nee, die letzten Dinge gefallen mir überhaupt nicht, aber das ist Geschmackssache. Aber wie ich gelesen habe, essen die alle Milchreis. Soll sehr gesund sein, ist nicht belastend für den Körper.
1: Proteinhaltig.
0: Und da muss man halt gucken, dass man 3-4 Stunden vor dem Spiel ja gerade noch Nudeln oder so isst. Aber die anderen können auch, wer weiß, Mais oder was auch immer essen.
1: Anton Schmaus, der Sternekoch, hat das alles vorbereitet, ja. Und wird sich auch wunderbar dann damit zurechtfinden. Jetzt sind wir bei Manuel Neuer, der war ja gestern auch auf der Pressekonferenz und der hat ist auch der Einzige, der Weltmeister von 2014, der noch dabei ist und auch der Einzige, der schon mal ein großes Turnier tatsächlich gespielt und gewonnen hat. Viele deutsche Spieler kennen das nicht. Ja? Also entweder
0: geht ja auch nicht, ja. Vom Alter her eigentlich.
1: Ja gut, aber du kennst ja andere Mannschaften, haben noch viele Spieler teilweise dabei von anderen Weltmeisterschaften, aber bei uns ist es frisch, neu aufgesetzt. Ist das ein Vorteil oder ein Nachteil?
0: Auch Erfahrung zu haben, die weiterzutragen. Umsonst hat Julian Nagelsmann ja den Neuer nicht mitgenommen, weil es gab ja eigentlich keine Begründung, weil Baumann gut gehalten hat. Von daher hat er gesagt, nein, ich will noch den Besseren bei der WM haben. Und da bin ich auch der Meinung, da hat er richtig gehandelt, auch wenn er spät gehandelt hat.
1: Da weint Baumann von oben noch mal ein paar Tränen.
0: Ja, so
1: ein paar
0: Tröpfchen. Aber die kühlte uns ja so ein bisschen ab hier.
1: Genau, wir gehen in die zur deutschen Mannschaft, zum deutschen Quartier und gucken mal, was da gestern passiert ist. Denn Manuel Neuer hat mit der Elfenbeinküste auch eine ganz spezielle Geschichte.
2: Ganz entspannt wirkt Manuel Neuer vor dem zweiten Spiel bei seiner fünften WM. Einmal verzieht er ein wenig die Miene, als es um das Thema Elfenbeinküste geht. Vor gut 16,5 Jahren, im November 2009, trafen Neuer und die Elfenbeinküste letztmals aufeinander in Gelsenkirchen. Neuer machte erst sein zweites Länderspiel, kassierte 2 Gegentore. Ein ziemlich kurioses. Das sind diese Spiele, die man nicht vergisst.
3: Es war eine sehr starke Mannschaft gewesen in Gelsenkirchen, gegen die wir gespielt haben. Und es war immer so, dass sie auch eine Robustheit und gerade im 1 gegen 1 auch eine gewisse Power mitgebracht haben.
2: Hannover, Mitte November 2015. Eigentlich wollten sie wieder gegen die Elfenbeinküste spielen. Die Partie wird jedoch kurzfristig abgesagt. Eine Anschlagsdrohung liegt vor. Das Stadion wird geräumt und auch da bleibt etwas unvergessen.
4: Verstehen Sie bitte, dass ich darauf keine Antwort geben möchte. Ein Teil dieser Antworten würde die Bevölkerung verunsichern.
2: Winston Salem, wieder vor dem Duell mit der Elfenbeinküste, fallen, zumindest für die DFB-Torhüter, Sätze für die mittelfristige Ewigkeit.
3: Für mich steht es im Prinzip fest, dass ich dass das mein letztes Turnier ist. Ich habe jetzt nicht vor, irgendwie in 2 Jahren dann wieder bei einer Europameisterschaft zwischen den Pfosten zu stehen.
2: Der Kreis schließt sich zwischen Manuel Neuer und der Elfenbeinküste.
1: Und damit ist die Diskussion rund um Manuel Neuer aber auch mal beendet jetzt, ne?
0: Sie kommt dann wieder auf, wenn was passiert, so wie damals.
1: Ja, das stimmt. Schöner Funfact noch für Sie zu Hause, falls Sie es noch nicht gelesen haben sollten. In Norwegen wurde seismografisch Erdbeben festgestellt, als Erling Haaland seine 2 Tore geschossen hat. Es hat daran gelegen, dass die Messstation ziemlich nah dabei war an einem großen Fanfest, wo dann irgendwie die Leute so viel rumgesprungen sind. Dass
0: wir haben es hier auch gemerkt.
1: Ja, ja, wackelte ein bisschen die Erde, auch bei dir im Zimmer.
0: Aber eine Urgewalt. Es ist unglaublich, was der Typ für eine Kraft hat.
1: Ja. Dann sind wir mal gespannt, ob wir vielleicht auch ein kleines Erdbeben auslösen in Deutschland, weil die Fans so froh sind und rumhüpfen und wir gegen die Elfenbeinküste gewinnen. Das war's von uns aus Kalifornien. Wie gesagt, tröpfelt ein bisschen, aber Donald macht ja Mut. Das ist schön. Bis gleich.
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0: Ja, danke euch. Zurzeit haben wir bei den Bienenstöcken immer noch so eine Schwarmstimmung. Die haben immer noch Lust, irgendwie auszubüchsen, zumindest zur Hälfte. Und dann hängen die irgendwo im Baum. Oder jetzt wie in den Niederlanden, ganz woanders.
1: In einem Auto. Ja. Stell dir vor, du kommst zurück nach so einer Pause, essen, trinken, pinkeln und dann ist das Auto von den Bienen besetzt.
0: In dem Fall war das aber auf einem Autohof und die hatten sich da eingenistet, etwa 5000. Und in einem Baum ist es so, dass man dann den Ast, wo die hängen, kann man dann mit so einer Wasserspritze annässen und dann den Ast einmal so abruckeln und dann hängen die dann in deiner Kiste. Aber so ein Auto kannst du ja nicht mal eben so abruckeln.
1: Nee, da kommt dann der Imker mit dem bienenfreundlichen Staubsauger, saugt die ein. Und nimmt sie mit dahin, wo es den Bienen viel besser geht, sodass der Autofahrer sein Auto auch wieder hat.
0: Das ist als Imker so, wenn du tatsächlich dahin, ich bin ja seit einem Jahr Imker, wenn du irgendwo gerufen wirst, da ist ein Schwarm und diesen dann einfängst, in dem Moment ist er dann dir. Hast du quasi ein Volk mehr, was man manchmal nicht gebrauchen kann, dann muss man ein Plätzchen finden oder einen Imker kennen, der das dann nimmt.
1: Okay,
0: wenn man nicht mehr genug
1: Aber gut, also alle Plätze sind besser als ein Autohof und ein
0: Auto. Da gebe ich dir recht. Also jetzt die Tagesschau in besonderer Form.
1: Streikbedingt in Kompaktfassung.
2: EU verlängert Wirtschaftssanktionen gegen Russland. Erstmals gelten sie nicht für 6, sondern 12 weitere Monate. Das haben die 27 Staats- und Regierungschefs bei dem EU-Gipfel in Brüssel gestern Abend beschlossen. Heute setzen sie die Beratungen fort. Themen werden unter anderem der EU-Haushalt und die Handelsbeziehungen mit China sein. Iran verlangt vorerst keine Gebühr für Durchfahrt von Straße von Hormus. Allerdings sollen alle Handelsschiffe vorab Anträge für die Passage stellen. Nach der Unterzeichnung der Absichtserklärung für ein Ende des Krieges mit den USA gilt die Entscheidung für 60 Tage. Ebola breitet sich weiter aus. In der Demokratischen Republik Kongo sind inzwischen fast 900 Infektionen und 232 Todesfälle bestätigt. Die Gesundheitsbehörde der Afrikanischen Union befürchtet, dass zu wenig Kontaktpersonen von Infizierten ermittelt werden können. Grund sei die schlechte Sicherheitslage und die erschwerte Zugänglichkeit in der betroffenen Region. Bundesparteitag der Linken beginnt in Potsdam. Zum Auftakt geht es in einer Generaldebatte um Protest gegen geplante Sozialreformen der Bundesregierung. Morgen soll der Vorstand neu gewählt werden. Parteichef Van Aken tritt nicht erneut an. Zur Wahl stehen die bisherige Co-Vorsitzende Schwertner und der Bundestagsabgeordnete Pantisano für die neue Doppelspitze. Besserer Hitzeschutz für obdachlose Menschen gefordert. Nach Ansicht des Roten Kreuzes sollten Kommunen kühle Aufenthaltsorte schaffen und den Zugang zu Trinkwasser erleichtern. Viele Hilfsangebote seien auf die Wintermonate ausgerichtet. Auch der Sozialverband Deutschland fordert bessere Schutzmaßnahmen.
0: Schönen guten Morgen an diesem sehr heißen Freitag. Kommen Sie ruhig ein bisschen näher.
1: Ja, der startet ja so langsam erst, aber wir sortieren ihn schon mal.
0: Und wir haben gute Nachrichten für uns Verbraucher, die wir online einkaufen. Da gibt es nämlich eine Neuerung von uns, von der Europäischen Union angeregt, von Deutschland jetzt umgesetzt, über die wir gleich mal sprechen wollen.
1: Mhm. Und wir gucken auf den EU-Gipfel. Da gab es gestern viel Ukraine, aber auch viel Aufatmen, weil das ja ohne Orban jetzt stattfindet. Und wie geht's jetzt weiter, wenn heute um Geld gestritten wird? Sprechen wir gleich.
0: Und wir freuen uns auf die Sängerin Wilhelmine, die ist bei Peter Grossmann am Strand und singt dort live.
1: Und jetzt live und in Farbe die heißen Aussichten von Donald Becker.
3: Schönen guten Morgen und herzlich willkommen. Und Sie sehen, die Luft kommt aus dem Südwesten Europas. Hier diese Punkte, die hier entstehen, das waren auch Hitzegewitter über Spanien und hier auch über Algerien. Aber wenn Sie jetzt schauen, das Ganze zerfällt dann auch nachts wieder, wenn halt die warme Luft nachlässt. Das heißt, wenn die Sonne untergegangen ist und es keine Thermik mehr gibt, keine heiße Luft, die aufsteigt, dann ist auch mit den Hitzegewittern vorbei. Und das war gestern hier noch ein heftiges Gewitter bzw. schon eine richtige Gewitterzone über Frankreich, die dann weitergezogen ist und uns heute Nacht auch erreicht hat. Wir schauen mal auf dem Radarfilm nach, wo sie aktuell liegt. Sie wird immer schwächer, vor allem im südlichen Teil. Sie sehen, da war es vorhin noch richtig gelb und rot. Sie sehen hier sehr schön, wie sich das Ganze einfach nur auflöst. Aber hier im Norden vor allem jetzt zwischen Wilhelmshaven und Oldenburg zum Teil noch kräftiger Regen. Und das Ganze wird dann auf jeden Fall auch weiter in Richtung Hamburg ziehen. Und dann liegt

0: Kalifornien, wo der Peter also ist, wo der Sport heute geschaltet wird. Hier, Sie sehen bei Kiel ungefähr, auch da kam schon ein bisschen Regen an. Aber der stärkste Regen wird ganz knapp heute Vormittag dort vorbeiziehen. Dieses Gewitter wird sich, wie gesagt, weiter abschwächen. Aber vor allem in Hamburg wird es heute Vormittag, beziehungsweise jetzt in den nächsten 1 bis 2 Stunden, durchaus noch etwas kräftigeren Regen geben. Und die Vormittagskarte wäre jetzt ganz gut. Dann können wir nämlich dann schauen, wo das Gewitter hinzieht. Es zieht dann rauf, hier im Prinzip Richtung Ostsee, wird sich aber, wie gesagt, auflösen. Drumherum nur noch leichtes Getröpfel. Im Süden sowieso komplett sonnig. Am Nachmittag wird es dann so sein, dass die Luft wieder neu brodelt, neue Gewitter entstehen. Schwerpunkt Nordrhein-Westfalen, Bodenseeregion. Zum Teil dann auch im nördlichen Baden-Württemberg bis rein nach Hessen und in der Lausitz. Vielleicht noch ein paar Tröpfchen in Vorpommern, das war's. Zwischendrin viel Sonnenschein, dementsprechend heiß. Bei Temperaturen heute für die meisten zwischen 30 und 36, örtlich 37 Grad im Südwesten. Nur bei Seewind etwas kühler. Und der Wind weht eigentlich abseits dieser Schauer und Gewitter überwiegend nur ganz schwach aus unterschiedlichen Richtungen, kann aber in Gewitternähe durchaus stürmisch auffrischen. Und es sind auch zum Teil Hagelkörner dabei und Starkregen, aber alles immer nur eng begrenzt. Das wird heute alle nicht, auf jeden Fall nicht alle erwischen. Jetzt schauen wir auf die nächsten Tage. Da wird es dann ähnlich weitergehen. Das heißt, morgen am Samstag überall heiß. Gewitterschwerpunkt dann eher Richtung Sachsen und Thüringen. Am Sonntag verschiebt sich die Gewitterzone weiter in Richtung Süden. Von Norden her wird es erträglicher. Dort bleibt es auch trocken. Und am Montag und am Dienstag dann ähnlich. Im Süden weiter fast unerträglich heiß mit bis zu 38 Grad. Heftige Hitzegewitter, im Norden etwas angenehmer. Und nur vereinzelte Gewitter.
1: Dankeschön, Donald. Ja, kein Problem, du kannst bleiben.
0: Falsche Richtung. Ich hätte rechts rumlaufen müssen.
1: Komm einmal zu mir. Wenn ich eine Nacht habe, ich hatte heute 22 Grad bei mir zu Hause. Ist das schon tropische Nacht oder
0: ist das 25? Das ist deutlich tropisch. Alles über 20,0 Grad ist eine Tropennacht.
1: Wenn Sie so eine grüne Hose gekauft haben, online, und feststellen, also Donald steht die, aber Ihnen zu Hause nicht, was kann man machen?
0: Mir abkaufen? Nein.
1: Nein, zurückschicken. Und mit dem Widerruf kannst du ja innerhalb von 2 Wochen, das ist eigentlich ganz einfach.
0: Das ist gut.
1: Das ist gut, aber mancher Händler hat das auch raffiniert versteckt mit dem Widerruf. Und das wird sich ab heute ändern.
2: Ob es nicht gefällt, nicht passt oder ich die bestellte Ware einfach nicht mehr will, die Suche nach der Widerrufsfunktion kostet bei vielen Online-Händlern Zeit. Damit Widerrufen genauso schnell geht wie kaufen, muss ab heute ein Widerrufsbutton gut sichtbar auf der Shopseite prangen.
3: An den Widerrufsfristen ändert sich nichts, aber es ist für mich natürlich einfacher, auf diese Art und Weise den Widerruf zu erklären, als mühselig auf der Internetseite nach der E-Mail-Adresse zu suchen oder nach irgendwelchen Kontaktformularen, wo ich dann den Widerruf erklären kann.
2: Online-Händler dagegen üben Kritik. Der E-Commerce-Verband nennt die Vorschrift einen überflüssigen Mehraufwand.
4: Jetzt ist es eigentlich schon so, dass die Online-Händler ein niederschwelliges Angebot bieten für die Verbraucher, damit sie die Ware schon zurückschicken können oder eben ihren Widerruf erklären können. Deswegen ist diese Widerrufsfunktion zusätzlich eigentlich ehrlich gesagt unnötig.
2: Zum Biohofladen von Timo Keller gehört auch ein Online-Shop. Seine Kunden konnten auch vorher ganz unkompliziert Bestellungen widerrufen, sagt er. Aber der Widerrufsbutton macht ihm keine Probleme.
5: Wir haben uns das angeguckt, haben nach den bestmöglichen Lösungen uns umgeschaut. Unser Shopsystem hat da, wie gesagt, schon fertig gebaute oder sehr schnell fertig gebaute Lösungen, die jetzt nicht so wahnsinnig kompliziert und auch kostengünstig umzusetzen waren. Ja, es ist ein bisschen Administration, aber machbar.
2: Würde er den Widerrufsknopf nicht anbieten, riskierte er eine Abmahnung. Außerdem hätten seine Kunden dann statt 2 Wochen ein ganzes Jahr und 2 Wochen Zeit, den Kauf zu widerrufen.
1: Sebastian Moritz ist bei uns aus der WDR-Wirtschaftsredaktion. Schönen guten Morgen.
6: Guten Morgen.
1: Auch mit grüner Hose.
6: Auch mit grüner Hose.
1: Was verpasst? Muss ich online shoppen gehen? Was ändert sich ab heute in Sachen, ich sag mal, auf der Seite? Wie groß muss das Ding sein, dieser Widerruf-Button? Und wo muss der stehen?
6: Also er soll klar erkennbar sein. So die Grundannahme ist, das Kaufen soll genauso einfach sein wie das Widerrufen eines Vertrags. Das wird jetzt sicherlich nicht direkt auf der Startseite sein. Also es ist sicherlich immer noch ein bisschen, vielleicht im Impressum oder bei den Kaufbedingungen irgendwo ist dieser Button zu finden. Aber es soll eben ein Button sein, es soll keine E-Mail-Adresse sein, es muss auch kein Formular mehr sein, was ich irgendwie suchen muss. Ich soll auf diesen Button draufklicken, ein Klick, dann muss ich noch einige Daten angeben, meinen Namen.
1: Wir können uns das einmal ganz kurz anschauen. Wir haben bei der Deutschen Post mal nachgeschaut, wie das da aussieht. Da ist es relativ unten. Wir haben schon mal runtergescrollt und dann haben wir da mal jetzt ganz unten drauf geklickt.

0: Pflichtfeld sein.
1: Das ist dann eher so eine Marketingmaßnahme von denen, die jetzt dann aber kein Ausschlusskriterium
0: haben. Richtig, genau. Oder vielleicht wollen die natürlich auch wissen, warum die Leute widerrufen. Das kann natürlich auch Marktforschungsgründe haben, aber das ist kein Pflichtfeld.
1: Was ist mit Firmen aus dem EU-Ausland, die jetzt bei uns auch online auf dem Markt auf deutsche Kunden gezielt zugeschnittene Seiten haben?
0: Die müssen diesen Widerrufsbutton auch anbieten. Das ist die Theorie. Es gibt allerdings Zweifel, ob das tatsächlich wirklich so der Fall ist. Wir haben das jetzt ja schon in der Vergangenheit, dass es nicht immer einfach ist, Verbraucherrechte gerade gegenüber Händlern, die im Ausland, in Asien zum Beispiel sitzen, durchzusetzen. Deshalb sagt auch der Handel, der spricht sogar von Wettbewerbsverzerrung. Er sagt, die deutschen Händler, die müssen das alles anbieten. Die Händler zum Beispiel aus dem asiatischen Raum interessieren sich teilweise vielleicht gar nicht dafür. Grundsätzlich ist es so, sie müssen das anbieten. Es kann im Zweifel aber natürlich schwierig werden, diese Rechte durchzusetzen, wenn dieser Button dann da nicht zu finden ist.
1: Es gibt ja schon seit einiger Zeit einen Kündigungsbutton. Genau. Was ist eigentlich der Unterschied zwischen Kündigungsbutton und einem Widerrufsbutton jetzt?
0: Beim Kündigungsbutton, da geht es ja darum, dass ich einen Vertrag, der läuft, einen Stromvertrag, wie auch immer, kündige. Beim Widerruf, da geht es darum, eine Bestellung, also das kann eine Bestellung einer grünen Hose oder was auch immer sein.
1: Da war sie wieder.
0: Das kann aber auch zum Beispiel ein Stromvertrag sein, den ich abgeschlossen habe und dann habe ich auch 14 Tage Widerrufsrecht. Da kann ich eben von dem Vertrag, kann ich diesen Vertrag widerrufen. Also bei Kündigungen geht es um bestehende Verträge, beim Widerruf geht es um Bestellungen, die ich abgeschlossen habe und innerhalb von 14 Tagen kann ich da widerrufen. Aber das Prinzip ist eigentlich ähnlich, Kündigungsbutton, Widerrufsbutton.
1: Wir haben jetzt im Film gerade Pro und Contra gehört. Wie fällt dein Urteil so insgesamt aus?
0: Also grundsätzlich ist es sicherlich für Verbraucherinnen und Verbraucher positiv. Es wird ein bisschen einfacher, Verträge zu widerrufen. Allerdings würde ich das jetzt auch nicht zu hoch hängen, denn bei den seriösen Händlern war das tatsächlich auch bisher schon möglich. Da hat man auch, wenn man das gesucht hat, die E-Mail-Adresse gefunden. Und manchmal war es auch gar nicht nötig, dass ich da irgendwie ein Formular ausgefüllt habe. Bei großen Online-Händlern kann ich die Sachen teilweise einfach zurückschicken und das wird dann schon als Widerruf akzeptiert. Bei unseriösen Händlern war das schwieriger. Das soll jetzt einfacher werden, aber die unseriösen Händler, die werden natürlich auch weiterhin irgendwie versuchen, sich da ihre Lücken zu suchen.
1: Und bei den Händlern, wo man einfach nur das Bestellte in den Karton wieder zurückpackt und dann zurückschickt und das bisher gereicht hat, muss man da jetzt auch den Widerrufsbutton anklicken?
0: Nein, der Widerrufsbutton ist keine Pflicht. Es ist ein zusätzliches Angebot. Für die Händler ist das die Pflicht. Aber ich kann weiterhin,
1: wenn ich ein Angebot habe von jemandem, der sagt,
0: genau,
1: das reicht einfach so.
0: Ist weiterhin okay. Ich kann auch weiterhin die E-Mail schreiben. Ich kann auch weiterhin einen Fax schreiben oder wie auch immer. Da gibt es keine vorgegebene Form. Ich muss allerdings im Zweifel nachweisen können, dass ich den Widerruf rechtmäßig erklärt habe. Und
1: ein Foto von der Brieftaube machen.
0: Zum Beispiel.
1: Hilft oft. Vielen Dank für diese Runde.
0: Anna, bitte.
2: Wir gucken auf einen besonderen EU-Gipfel. Seit gestern sitzen die Staats- und Regierungschefs zusammen. Es ging erst um die Ukraine und natürlich ein großes Aufatmen, weil der immer blockiert hat in Sachen Ukraine, nicht mehr dabei ist. Das ist nämlich Präsident Orbán, der ja abgewählt wurde von seinem Volk. Jetzt geht der Gipfel weiter. Ist auch ungewöhnlich, dass er so lange dauert. Aber man braucht zwei Tage, denn es geht ans Eingemachte. Wahrscheinlich sind die Einigkeiten jetzt vorbei, denn Friedrich Merz gibt die schwäbische Hausfrau, wenn es ums Geld geht. Also Deutschland will nicht mehr an die EU zahlen. Die will das aber. Also es könnte hakelig werden.
3: Das ist vermutlich der harmonischste Moment des Gipfels. Die EU-Chefs mit dem ukrainischen Präsidenten gestern Abend. Selenskyj bedankt sich dafür, dass die EU-Beitrittsverhandlungen mit der Ukraine endlich begonnen haben. Für uns ist es ein großer Moment, also für die Ukraine und die Ukrainer. Das erste Beitrittskapitel ist endlich eröffnet. Danke an die EU-Chefs für die Einstimmigkeit. Endlich Einstimmigkeit. Danach warten die Journalisten auf ein Ergebnis der Debatte über China. Eine härtere Linie will die Kommission, aber sie kann sich nicht vollständig durchsetzen. Heute, am Freitag, dann beginnt das große Tauziehen ums Geld. Das EU-Budget bis 2034 wird zum ersten Mal verhandelt. Der Bundeskanzler zieht schon gestern eine rote Linie.
4: Ich habe aus meiner Sicht klargemacht, neue europäische Schulden kann es nicht geben. Der Haushalt muss ausgeglichen sein.
3: Viele Mitgliedsländer aber wollen mehr Ausgaben. Die Kommission fordert mehr Geld. Bis zum Jahresende will man entschieden haben. Viel harmonische Momente dürfte es da nicht mehr geben.
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0: Einfach, weil wir sind in Schleswig-Holstein. Wir sind an einem Strandabschnitt an der Ostsee. Und dieser Strandabschnitt heißt Kalifornien. Und auch da hat man sich über 15 Tore in dieser Nacht gefreut.
1: Ja, mega. Peter hat sich schon seine Lieblingstrikots rausgesucht. Ich habe gesagt, mein Lieblingsort wäre gestern auf jeden Fall Vancouver gewesen.
2: Ja, absolut. Und für die Kanadier war das natürlich auch eine Sensationssache hier. Ne? Gestern mit 6:0 alles weggebügelt, was ihnen vor die Flinte kam. Und das ist natürlich großartig für ein Gastgeberland, wenn man weiß, einmal durchatmen, wir haben diesen Sieg geschafft. Und ich guck mal durch hier, so die Ostsee liegt schön still hier in Kalifornien und es nieselt. Kurze Wetterprognosen sind immer ganz, ganz wichtig. Ansonsten kümmern wir uns jetzt um Fußball und natürlich hier um die kanadische Mannschaft. 6 Tore, 0 Gegentore. Besser kann es nicht laufen.
3: In Vancouver, Kanada und Katar. Beide ja jeweils mit einem 1:1 ins Turnier gestartet. Kanada in den dunklen Trikots geht früh in Führung. Nach einer Viertelstunde Larin mit seinem zweiten Turniertor. Er hat ja schon gegen Bosnien-Herzegowina getroffen. In der 29. Spielminute erhöht Jonathan David, der Mann von Juventus Turin, auf 2:0. Der Ball von Kukic zuvor noch abgefälscht. Nach gut einer halben Stunde dann Katar in Unterzahl. Nach einer Notbremse rot für Homan Ahmed, der hier Buchanan zu Fall bringt. In der Nachspielzeit der ersten Hälfte dann noch der dritte Treffer der Kanadier. David mit seinem Doppelpack zur Halbzeitpause. Bei Kanada wird hier der Kapitän, wird Alphonso Davies immer noch geschont. Kurz nach dem Seitenwechsel nächste rote Karte. Madibu muss runter, nachdem er Kone bei diesem Foulspiel verletzt hat. Für Kone kommt Saliba und der trifft zum 4:0. Katar mit 2 Mann weniger, chancenlos. 75. Spielminute, Eigentor Manai, 5:0. Und in der Nachspielzeit wird es noch deutlicher. Jonathan David mit seinem dritten Treffer zum 6:0 Endstand. Sehr zur Freude von Mark Carney, dem kanadischen Premierminister und des Nationaltrainers. Ja, das ist genau die Art des Fußballs, die wir spielen wollen. Wir wollen die Menge begeistern, wir wollen eine gute Show abliefern, unser Können zeigen. Da waren gefühlt heute 14 Millionen Kanadier im Stadion, aber es waren natürlich nur 55.000. Aber die waren glücklich. Was für eine Vorstellung der Mannschaft. Und am kommenden Mittwoch dann vielleicht schon die nächste große Vorstellung. Das letzte Gruppenspiel steht an, die Schweiz, der Gegner.
2: Ja, und die Kanadier haben große Stadien. Ne? 14 Millionen passen da rein. Ist echt wunderbar. Wir gucken mal, was die Mexikaner gemacht haben. Hier ja auch irgendwie das schöne weiße Trikot haben wir extra da hingehängt. Und das Wasser kommt ja von oben. Ich könnte noch Waschmittel drauflegen. Dann wird das auch mit der Waschung nochmal funktionieren für die Trikots. Aber die Mexikaner wollten natürlich auch vorzeitig alles klar machen. Das haben sie heute geschafft, heute in dieser Nacht. Und damit ist das zweite Gastgeberland auch glücklich gemacht.
4: Die Mexikaner tanzen in Guadalajara. In der 50. Minute wird Südkoreas Torwart Kim Song-ju den Ball fangen, verliert ihn aber wieder Luis Romo. Bei der WM in Katar noch ohne jeden Einsatz, nun mit dem goldenen Tor. Für Kim Song-ju ist es die 4. Weltmeisterschaft. Der 35-Jährige hat den Ball in den Fingern, doch er flutscht ihm raus, entgleitet ihm, als er auf seinem Verteidiger Lee Ki-yuk landet. Südkorea hat in der 87. Minute die Doppelchance zum Ausgleich. Doch Mexikos Rache angelt sich den Ball. Danach beginnt die Party. Was macht dich glücklicher, die 2 Siege oder das Weiterkommen? Das hier, mein Lieber, das ist das Beste. Die Mexikaner haben das 16. Finale im Aztekenstadion erreicht.
2: So, zurück in Kalifornien gucken wir natürlich gerne hin, wie das Ganze jetzt aussieht im Tableau. Also hier ist die Gruppe A, Tschechien gegen Südafrika, gestern 1:1. Da konnte man sich nicht entscheiden, auf wer gewinnt. Mexiko gegen Südkorea 1:0 und damit die Mexikaner in der Gruppe auch nicht mehr vom Platz 1 zu verdrängen. Und die restlichen haben noch alle Chancen, sich da zu positionieren in der Gruppe. So, meine sehr verehrten Damen und Herren, Olaf Thon. Mit Schirm. Du siehst gut aus mit Schirm, finde ich.
5: Ja, ich bin der Schirmherr sozusagen.
2: Den Witz habe ich fast erwartet. Sehr gut. Also ist das nicht prima, wenn die Gastgeberländer ihre Spiele gewinnen und auch die Nationen dann so zufrieden machen, dass man weiß, es geht weiter. Das ist ja immer schön. Ne?
5: Haben wir aber so in der Form gar nicht gedacht. Auch der hohe Sieg 4:1 der USA und jetzt auch das 6:0. Also ist schon überraschend.
2: Ja, muss man sagen. Und wir warten ja auch auf unseren Einsatz. Das heißt, wir beide ja nicht. Wir werden ja nicht mehr eingewechselt. Aber auf jeden Fall das deutsche Team gegen morgen. Die Elfenbeinküste morgen. 10 Uhr, also 22 Uhr, ein spannendes Spielchen. Und die große Frage ist immer,

0: Ja gut, so ein Tag davor, ist da noch mal mehr Anspannung? Ich glaube nicht. Ihr seid ja Profis alle, ne?
1: Ja, was macht man dann? Man hat ja dann aber, ja, was noch viel interessanter ist, den ganzen Tag vor sich dann noch, je nachdem, wann man spielt. Und dann ist es auch wichtig, was trinkt man, was isst man, macht man noch leichtes Anschwitzen, kleine Spielchen noch untereinander. Also das ist ganz unterschiedlich. Jeder Trainer hat da seine andere Idee und am Ende zählt, wer den größten Erfolg hat.
0: Alex Schlüter weiß mehr über das deutsche Team.
2: Das Jugendwort des Jahres 2024 in Deutschland, das lautete, genau, Aura. Und irgendwie erlebt dieser Begriff hier im fernen Winston-Salem aktuell ein Comeback, spätestens seit der Bundestrainer, seit Julian Nagelsmann, die Aura von Manuel Neuer als einen der Hauptgründe genannt hat, weshalb er ihn spät nominiert hat für diese Weltmeisterschaft hier. Heute durfte diese Aura die anwesende Presseschar kennenlernen, denn Manuel Neuer war auf der Pressekonferenz zu Gast, hat da unter anderem erzählt, dass er sich mit Oliver Baumann, also genau dem Torhüter, den er auf der Nummer 1 Position für die DFB-Auswahl verdrängt hat, noch vor der Abreise hier nach Nordamerika ausgesprochen hat. Ansonsten wurde natürlich auch trainiert. Der taktische Schwerpunkt, der liegt natürlich mit Blick auf das zweite Gruppenspiel gegen die Elfenbeinküste komplett auf dem Umschalten nach Ballverlust. Denn die Ivora, die haben wirklich schnelle Offensivleute, könnten also rein theoretisch den Deutschen, wenn man mal so eine Kontersituation zulässt, ganz schön wehtun. Wobei ich ehrlich sagen muss, nach dem überzeugenden ersten Auftritt der deutschen Mannschaft, dem 7:1 gegen Curaçao, also wenn da Deutschland jetzt so richtig Probleme bekommt gegen die Elfenbeinküste, dann wäre das schon wirklich verrückt. Das Crazy war übrigens das Jugendwort des Jahres 2025. Aber bevor das hier ein richtig crazy Spiel wird von der Elfenbeinküste, würde ich sagen, wird Manuel Neuer das mit seiner Aura zu verhindern wissen.
0: Ja, die Aura von Manuel Neuer, oft beschrieben und jetzt aber auch ad acta gelegt, oder? Das lassen wir jetzt mal sein. Die ist da und ich glaube, er wird uns da auch irgendwie wunderbar unterstützen da in diesem zweiten Spiel gegen die Elfenbeinküste. So, jetzt habe ich eine schöne Nachricht oder vielleicht keine so schöne Nachricht für die Panini-Bilder-Sammler, denn bestimmte Panini-Bilder sind aus. Die kommen in der Produktion gar nicht hinterher. 112 Seiten hat dieses wunderbare, dicke Ding und so viele Mannschaften sind da dabei, dass sie echt nicht hinterherkommen. Und da habe ich gedacht, guck mal, wir sollten uns doch vielleicht mal Olaf Thon angucken. Der war ja auch mal ein Panini-Bild.
1: Ich bin gespannt, ja.
0: So, gucken wir mal rein. Das ist Olaf Thon als Panini-Bild.
1: Und mit Schnäuzer.
0: Ja, guck mal. Und du sahst echt verdammt jung aus, 1986. Ja, ja.
1: Aber ich habe den jetzt seit über 20 Jahren nicht mehr, weil Mehmet Scholl irgendwann mal hat sich das gewünscht, Olaf macht den Schnäuzer weg, habe ich ihm zuliebe gemacht.
0: Guck mal, und weißt du was? Das war richtig so. Ja. Aber da, zu der Zeit trugen ja viele noch Schnäuzer. So, diese Panini-Sammel, hast du selber gesammelt damals?
1: Natürlich.
0: Wirklich?
1: Natürlich. Ich habe auch gesammelt Bundesliga 73, 74 gab auch, weil mein Vater Günther, der hat auch gespielt bei Eintracht Gelsenkirchen und der war auch in dem Album, aber nicht bei WM, sondern nur normal Bundesliga und Regionalliga. Und aber ich habe gesammelt Europameisterschaft, habe noch einiges zu Hause. Ich muss mal suchen, wo die Alben sind.
0: Wenn du es jetzt voll machen müsstest bei dieser WM, 112 Seiten, würdest du über 1200 Euro bezahlen müssen für diese ganzen Bilder.
1: Das ist es wert.
0: Ja gut, na, logisch. So, Olaf, wir haben eine kleine Aktion vor. Und zwar haben wir es ja immer so gemacht, dass wir ein kleines Bilderrätsel anbieten. Nicht nur für unsere Kollegen in Köln, sondern auch für Sie, liebe Zuschauer. Wir haben Musik vorbereitet aus den USA. Ein wirklich Riesenhit, meine sehr verehrten Damen und Herren. Und wir machen mal ein kleines Bilderrätsel, ob Sie erkennen, welches Lied könnte das sein. Achtung, Olaf, du bist dran. Ja. So. Wisst ihr Bescheid? Komm her, wir hören mal hin. Dieses Lied war gemeint. Mr. Bob Dylan. Da ist der Rolling Stone, ne? Geil. Bob Dylan?
1: Du hast ja eine Band.
0: Bist du ein Fan von Bob Dylan eigentlich?
1: Ja, ich höre das gerne, aber ich habe von Musik keine Ahnung. Obwohl Ton macht ja die Musik, aber trotzdem, ich weiß, dass du da besser bist.
0: Ja, aber das ist jetzt egal. Ich mache mal kurz aus, weil wir haben jetzt eine Künstlerin hier. Und da freuen wir uns sehr drüber, dass wir sie hier haben bei diesem, an diesem Tag, an diesem letzten Freitag. Wilhelmine ist nämlich bei uns, eine Singer-Songwriterin aus Berlin, die dadurch beeindruckt hat, dass sie sehr emotional mit sich selber und mit ihren Texten umgeht und damit auch die Fans begeistert. Das Album ist jetzt draußen, das neue, seit Mai, läuft sehr gut. Und Wilhelmine ist jetzt bei uns.
3: Mit Songs über Liebe, Identität und Selbstzweifel hat sich Wilhelmine in den vergangenen Jahren eine immer größere Fangemeinde aufgebaut. Vor 4 Jahren gelingt der Berliner Sängerin mit ihrem Debütalbum Wind der Durchbruch. Sie schafft es in die Top 10 der Albumcharts. In ihren sehr persönlichen Songs verarbeitet Wilhelmine oft ihre eigenen Erfahrungen. Ein Zeichen setzen in einer Welt voller schlechter Nachrichten. Das macht Wilhelmine auch mit ihrem neuen Album. Nur Mut.
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0: Ja, wir streiten uns jetzt gerade, wer den Schirm hält.
5: Das passt besser wegen der Größe haben wir dann. Wenn du das machst, perfekt.
0: Ja, besser. Mache ich gerne. So, du hast gerade Like a Rolling Stone noch gehört. Haben wir oben unten gespielt?
5: Ja.
0: Gutes Lied von Bob Dylan?
5: Gutes Lied.
0: Ja?
5: Total.
0: So, aber wir wollen ja nicht über Bob Dylan reden, sondern über deine guten Lieder. Du bist heute hier, es regnet, aber die Stimmung ist ja egal, ne? Oder?
5: Auf jeden Fall. Also die Stimmung ist nicht egal, aber die Stimmung ist sehr gut.
0: Stimmt, du hast völlig recht. Die Stimmung ist nicht egal. Nee. Aber so ein Regentag kann auch eine Stimmung machen, ne?
5: Total. Ich finde es wunderschön, weit zu gucken. Kann ich in Berlin nicht so oft. Ich freue mich über die Einladung. Ich freue mich, dass wir sprechen.
0: Ja, und wir sollten sprechen über das Album, habe ich gerade schon erwähnt. Seit Mai raus, also circa einen Monat, kann man sagen, ist es da. Das Kribbeln ist groß, wenn man ein Album rausbringt. Nach einem Monat hat sich das Kribbeln gelegt. Und was hat man für Reaktionen bekommen?
5: Also ich bin losgefahren auf Tour, da war das Album noch nicht da. Und dann das erste Mal zu hören, wie das Publikum mitsingt und auf einmal die Lieder irgendwie zu leben, also mit Leben gefüllt werden und die Texte mitgesungen werden, das ist einfach unendlich schön. Und das hat super viel Spaß gemacht, ja.
0: Gab es besondere Begegnungen, Erlebnisse auf der Tour, die du nicht vergessen kannst?
5: Von Tränen über Patzer und sowas.
0: Hört man ja gerne.
5: Ich wurde überrascht beim Tourfinale in Berlin und es sind sehr viele Schmetterlinge aufgetaucht. Meine ganze Crew, wir sind mittlerweile 20 Leute im Team und die haben dann auf einmal alle Schmetterlingsflügel angehabt.
0: Ach, wie süß.
5: Um mich zu überraschen.
0: Das war sehr schön.
5: Das war sehr süß.
0: Sehr gut. Deine Musik ist ja geprägt durch, viele schreiben das ja auch, Ehrlichkeit und Offenheit. Da habe ich mir überlegt, klar, wenn man sich ehrlich und offen macht in der Öffentlichkeit, also mit dem, was man schreibt und tut und auch musikalisch ausdrückt, da macht man sich auch ein bisschen verletzbar, ne? Mhm. Das ist für dich kein Problem.
5: Naja, ich glaube, dass das mittlerweile, also für mich ist das so ein bisschen der einzige Weg, wie ich irgendwie meine Kunst sagen möchte, indem ich zeige, guck mal, das hat mich irgendwie echt traurig gemacht und auch verletzt oder ich trauere. Und ich glaube, das ist meine Erfahrung gewesen, dass wenn ich das sage, dass das dann irgendwie resoniert und da dann so die Magie steckt, wie ich finde.
0: Toll, wenn das dann eine Verbindung gibt dadurch.
5: Genau.
0: Wunderbar. Wir müssen eine Sache auf jeden Fall noch ansprechen.
5: Ja.
0: Du bist ja vom Fach, ne?
5: Naja.
0: Also hier, was Fußball angeht, meine ich.
5: Also ich habe sehr viele Jahre gespielt, ja.
0: Ja, mit Almut Schulz sogar zusammen. Wir haben auch ein Foto vorbereitet,
5: ja.
0: Wie du mit ihr zu sehen bist. Da guck mal, da ist es. Da oben, da, hier.
5: Ja, da sind wir beide.
0: Ja.
5: Im TuS Woltersdorf haben wir gespielt.
0: Du erkennst dich noch, ne?
5: Ja, wir haben im TuS Woltersdorf zusammen gespielt. Sehr viele Jahre, tolle Person.
0: So.
5: Liebe Grüße, Almut.
0: Verfolgst du die WM? Letzte Frage.
5: Ja. Ja, tue ich.
0: So.
5: Ich bin einfach... sehr fußballverliebt und gucke mir die Spiele an, ja.
0: Sehr gut. Aber heute bist du nicht zum Fußballspielen hier, sondern wir freuen uns...
5: Mal gucken, was noch passiert.
0: Ja, könnte sein. Eine kleine Überraschung haben wir immer parat. Nein, also okay. Wir freuen uns auf deine Musik gleich, auch am Strand. Wunderschönes Ambiente da unten und ich hoffe, du hast Spaß dabei auch. Wir haben es auf jeden Fall.
5: Ich freue mich.
0: Wilhelmine ist bei uns und das war's von uns vom ARD Morgenmagazin. Wir kommen gleich wieder aus Kalifornien und ich halte bei den Schirm. Ist das okay?
5: Danke, freue ich mich.
0: Bitte.
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7: Wilhelmine, wir freuen uns gleich, dass du bei Peter spielst und wir uns dann wiederhören.
8: Also Musik, nicht Fußball in diesem Sinne.
7: Ja, genau. Eigentlich könnte sie beides machen.
8: Exakt.
7: Das Spielfeld steht da hinten ja noch. Ne?
8: So ist das. Wir gucken auf eine coole Aktion, wenn sie mal beim Waschen, das hat man ja oft das Problem, nur ein Socken und dann nur...
7: Eingelaufen.
8: Eingesachen, dann kannst du schöne Sachen draus machen.
7: Ja, zum Beispiel Kunst. Helga Stenzel, eine Londonerin, die ist damit weltberühmt geworden, weil sie alte Wäschestücke... Ja, umfunktioniert.
8: Zu Tieren, zu Tierbildern legt. Enten, Pferde haben wir schon gesehen. Coole Ideen.
7: Mhm.
8: Und da macht sich so eine einzelne Socke ganz gut. Ja, auf der Wäscheleine. Cool.
7: Ja, die Jeans als Wal gehängt. Das Einhorn natürlich mit bunten Wäscheklammern.
8: Mhm. Nicht schlecht.
7: Ah.
8: Wobei ich mich halt gefragt habe, wie wird Helga Stenzel wohl im Englischen ausgesprochen? Wir wissen alle nicht, wie Helga ausgesprochen wird. Helga?
7: Nee. Nee,
8: das ist Französisch.
7: Nee, genau.
8: Nee, das geht nicht.
7: Das ist irgendwie...
8: Helga Stenzel? Klären wir noch mal. Wir freuen uns aber jetzt auf die nächste halbe Stunde. Die startet wie immer mit der Tagesschau.
7: Ja, aber in einer besonderen Form streikbedingt.
9: EU verlängert Wirtschaftssanktionen gegen Russland. Erstmals gelten sie nicht für 6, sondern 12 weitere Monate. Das haben die 27 Staats- und Regierungschefs bei dem EU-Gipfel in Brüssel gestern Abend beschlossen. Heute setzen sie die Beratungen fort. Themen werden unter anderem der EU-Haushalt und die Handelsbeziehungen mit China sein. Iran verlangt vorerst keine Gebühr für Durchfahrt von Straße von Hormus. Allerdings sollen alle Handelsschiffe vorab Anträge für die Passage stellen. Nach der Unterzeichnung der Absichtserklärung für ein Ende des Krieges mit den USA gilt die Entscheidung für 60 Tage. Ebola breitet sich weiter aus. In der Demokratischen Republik Kongo sind inzwischen fast 900 Infektionen und 232 Todesfälle bestätigt. Die Gesundheitsbehörde der Afrikanischen Union befürchtet, dass zu wenig Kontaktpersonen von Infizierten ermittelt werden können. Grund sei die schlechte Sicherheitslage und die erschwerte Zugänglichkeit in der betroffenen Region. Bundesparteitag der Linken beginnt in Potsdam. Zum Auftakt geht es in einer Generaldebatte um Protest gegen geplante Sozialreformen der Bundesregierung. Morgen soll der Vorstand neu gewählt werden. Parteichef Van Aken tritt nicht erneut an. Zur Wahl stehen die bisherige Co-Vorsitzende Schwertner und der Bundestagsabgeordnete Pantisano für die neue Doppelspitze. Besserer Hitzeschutz für obdachlose Menschen gefordert. Nach Ansicht des Roten Kreuzes sollten Kommunen kühle Aufenthaltsorte schaffen und den Zugang zu Trinkwasser erleichtern. Viele Hilfsangebote seien auf die Wintermonate ausgerichtet. Auch der Sozialverband Deutschland fordert bessere Schutzmaßnahmen.
8: Schönen guten Morgen, herzlich willkommen an diesem Freitag.
7: Ja, starten Sie mit uns in diesen Tag und er sieht wie folgt aus.
8: Der wird ganz schön heiß, dieser Tag. Also zumindest da, wo nicht die Hitzegewitter zuschlagen, wird es richtig krass über die 30 Grad gehen. Wie kann man sich in den Städten abkühlen? Cottbus hat da zum Beispiel eine Idee mit der Klimakiste.
7: Und unser großes politisches Thema ist natürlich immer noch dieser Vertrag zwischen USA und Iran. Und wir haben uns ja heute schon gefragt, was die Menschen im Iran davon dann haben, Sabine Scholt. Du sprichst mit Omid Nouripour darüber.
10: Ganz genau, mit dem Bundestagsvizepräsidenten. Er selbst ist im Iran geboren und er hat natürlich einen Draht dorthin. Mit ihm sprechen wir über die Lage im Land, über die neue Führung und über die Wut und die Enttäuschung vieler Menschen dort. Gleich hier.
7: Bis später.
8: Danke dir. 15 Tore sind in dieser Nacht bei der Fußball-Weltmeisterschaft gefallen. Und zwar, ich glaube, in allen drei Ländern. Und Peter Grossmann wird gleich live aus Schleswig-Holstein darüber berichten. Und wir haben dann noch Live-Musik von dort.
7: Donald hat extra das Bild für Peter rausgesucht.
11: Ja, das
7: denn, eigentlich
11: das,
7: hat Deutschland Sommer, ne?
11: Das ist eher das Bild von Hamburg aktuell.
7: Okay, aber eigentlich hat ganz Deutschland Sommer, bis auf so ein paar Flecken.
11: Genau, das ist so ein Wolkenklumpen noch, so ein sich auflösendes Gewitter über Teilen von Schleswig-Holstein und Hamburg zieht jetzt weiter in Richtung Mecklenburg.
8: Na, hier sind die Aussichten.
7: Dann der Rest jetzt.
11: Ja, und ich bin doch etwas unzufrieden mit mir. Ich habe gestern dem Peter eigentlich gesagt, er ist der einzige Ort, der Tropfen abbekommt. Aber das Gewitter über Hamburg ist halt dann doch noch nicht komplett aufgelöst. Wir schauen aber erstmal auf die Schwüle, die dazukommt und diese Hitzegewitter entstehen lässt. Und Sie wissen ja, je feuchter die Luft ist bei diesen hohen Temperaturen, umso schlechter kann man das ertragen. Zum Vergleich, beispielsweise in der Sahara hat man Temperaturen von 45 Grad und Taupunkttemperaturen, das ist so ein Feuchtemaß, von teilweise minus 1. Und wir schauen mal drauf. drauf bei uns heute. Unter 11 wäre dann noch so halbwegs angenehm. Kriegen wir aber wirklich nur noch im höheren Bergland hin. Für die meisten ist es heute bei 11 bis 15 Grad, wie gesagt, nur die Feuchte jetzt erst einmal betrachtet, noch halbwegs erträglich, obwohl die Temperaturen weit über 30 Grad liegen. Aber schauen Sie mal Richtung Norden, da ist es orange. Und hier gibt es zum Teil dann auch mal Taupunkttemperaturen von über 20 Grad. Das ist dann übrigens tropisch. Und ich hatte mal nachgeschaut, als die deutsche Mannschaft in Houston war, gab es in Houston in Texas Temperaturen, Taupunkttemperaturen von 28 Grad. Das ist also wirklich fast unerträglich. Wir schauen jetzt mal auf dem Satellitenfilm nach. Hier sehen wir nämlich, dass die schwülheiße Luft aus Spanien direkt zu uns kommt. Diese Punkte, das sind die Schauer und Gewitter, die entstehen auch über Spanien und Algerien zum Beispiel, zerfallen nachts aber meistens. Und auch dieses Gewitter hat sich deutlich abgeschwächt, aber ist noch nicht ganz weg. Und das liegt jetzt über Hamburg. Dementsprechend hier dann, Sie sehen sehr schön, dass sich der südliche Teil komplett aufgelöst hat. Aber dieses Ding zieht halt noch weiter in Richtung Nordosten. Deswegen dort heute über Hamburg und dann der weitere Trend Richtung Osten. Ostseeküste durchaus noch Gewitter, Tendenz weiter abnehmend, ansonsten nur noch lockere Wolkenfelder Richtung Süden, überwiegend sonnig. Am Nachmittag geht es wieder los. Nochmals teils heftige Hitzegewitter, zum Teil mit Hagel, mit Platzregen, mit Sturmböen, vor allem am späten Nachmittag und dann Richtung Abend und in die Nacht hinein. Von Nordrhein-Westfalen schwerpunktmäßig bis runter nach Baden-Württemberg, dort vor allem Bodenseeumfeld und die Lausitz ist betroffen. Der große Rest sollte trocken durchkommen, bei Höchsttemperaturen meist von 30 bis 35, örtlich sogar bis 37 Grad, an den Küsten ein wenig kälter. Und der Trend für die nächsten Tage, morgen wieder für alle, sehr heiß, vor allem im Osten Richtung Sachsen und Thüringen, die stärksten Gewitter. Sonntag ebenso, das Ganze zieht aber Richtung Süden zurück. Im Norden wird es angenehmer temperiert sein und auch meist trocken bleiben. Erst am Dienstag wahrscheinlich auch im Norden wieder einzelne Gewitter, im Süden weiter unerträglich heiß zum Teil.
7: Unerträglich heiß.
8: Das ist unser Stichwort. Jetzt sagen Mami und Papi, viel trinken, nicht so viel bewegen, innen in den Schatten. Ja gut, aber was sonst? Wenn du in der Stadt bist, ist blöd.
7: Ja, und wenn du vielleicht unterm Dach wohnst, ne, du musst da irgendwo mal so eine Möglichkeit haben, um abzukühlen. Und da gibt es spannende Ideen.
8: In Cottbus etwa hat man auch eine Klimakiste aufgestellt.
12: Mitten in der Innenstadt steht sie, die Klimakiste von Cottbus. 35 Quadratmeter groß und aus Holz. Drinnen sorgen Pflanzen, Schatten und Wasser für einen Moment der Abkühlung. Bis zu 12 Grad weniger als draußen sollen es hier werden.
13: Ich kenne das ja aus der eigenen Erfahrung. Ich habe ein Stückchen Freiland. Dort fühle ich mich genau wie jetzt hier auf dem Sonnenplatz. Und dann gehe ich ein Stückchen hin. Da ist genau dieses Klima, wie es hier drin ist. Ja. Sowas muss in der Stadt an vielen Stellen sein.
14: Das ist ja nicht nur für Cottbus so. Ich meine, es ist ja allgemein bekannt, dass es ein bisschen wärmer wird. Und da sind solche Sachen natürlich, gerade für die älteren Menschen, ist das natürlich eine super Sache.
12: Zum Kampf der Stadt gegen die Hitze zählt auch diese Konstruktion, ein fest installiertes Nebeltor, das feine Wassertropfen versprüht, eröffnet pünktlich zum Stadtfest von Cottbus, das heute beginnt.
15: Wir merken, dass es wirklich wärmer wird, dann auch eine ganz lange Phase. Und in den Innenstädten heizt sich das Tatsache länger auf. Und deshalb ist es gut, dass wir beispielsweise nicht nur mit Begrünung, sondern eben auch mit dem Einsatz von Trinkwasser oder von so einem Nebeltor einfach auch Wasser in die Stadt zurückholen.
12: Maßnahmen, die vielleicht bald auch anderswo für Abkühlung sorgen. Die Klimakiste kommt ursprünglich aus Hameln in Niedersachsen und steht bereits in einigen anderen deutschen Städten. In Cottbus hat sie bis Ende September geöffnet und wird dann wieder zum Überwintern verpackt.
7: Gestern stand über allem die große Überraschung. Tatsächlich zwei Unterschriften unter einem gemeinsamen Vertrag. Trump für die USA und Pezeshkian für den Iran. Aber je länger das Ganze irgendwie sackte, diese Feuerpause, was auch immer, Kriegspause ab sofort, war die Frage natürlich groß, wer hat denn da eigentlich gut, wer hat da eigentlich schlecht verhandelt? Was ist für wen da rausgesprungen? Der Iran, der feiert sich als großer Gewinner. Und es gibt tatsächlich nicht wenige hier im Westen, die das genauso analysieren. Das Regime im Aufwind, aber was ist mit den Menschen? Die sind ja zu Hunderttausenden im Iran damals auf die Straßen gegangen.
16: So langsam läuft Nasser Marufs Geschäft wieder an. Während des Krieges lag die Sockenmanufaktur fast völlig brach. Rohstoffengpässe und explodierende Preise, die Wirtschaftslage katastrophal. Jetzt, mit der ersten Einigung, hofft er auf bessere Zeiten. Man sieht die Auswirkungen bereits jetzt. Seit die Ankündigung gemacht wurde, sind die Preise für Rohstoffe gesunken. Ganz sicher wird jetzt wieder Stabilität und Ruhe ins Land zurückkehren. Davon werden die Produktion, die Menschen und das ganze Land profitieren. Der Krieg ist zumindest für den Moment vorbei. Viele Iraner sind erleichtert und haben Hoffnung. Ich bin kein Politikexperte, aber ich hoffe, dass letztlich eine faire Vereinbarung zustande kommt und die Menschen im Iran ein gutes Leben führen können. Trotz Erleichterung, gleichzeitig aber auch Frustration darüber, dass das Regime nun ausgerechnet von den USA sogar gestärkt und legitimiert werde. Kritik vor der Kamera ist riskant. Wer es trotzdem wagt, wählt seine Worte.

0: Worte mit Bedacht. Was haben die Menschen davon? Sagen Sie mir, was genau bringt diese Vereinbarung den Menschen? Was landet davon in den Taschen der Bevölkerung? Was ist mit den Öleinnahmen und all den Jahren, in denen niemand an die Menschen gedacht hat? Der Frieden auf dem Papier, das Regime sieht sich als Sieger. Trotzdem gibt die iranische Führung sich vorsichtig. Das Abkommen wird nicht groß gefeiert. Nur diese Fotos zeigen Präsident Pezeshkian bei der Unterzeichnung. Es gibt Hardliner, die überhaupt keine Verhandlungen mit den USA wollten. Nassar Marufs Sohn Mohammed hofft, dass das Abkommen dauerhaft Bestand hat. Die Menschen sollten nicht ständig darüber nachdenken müssen, was morgen passiert. Er will mit Zuversicht arbeiten und leben können, statt ständig Angst vor der Zukunft zu haben. Angst vor dem Regime haben weiterhin viele.
1: Ein Abkommen, das vielleicht Ruhe und Frieden bringt, auf der anderen Seite ein System stärkt, obwohl ja mal das Kriegsziel von Donald Trump war, das erklärte Kriegsziel, einen Systemwechsel herbeizuführen. Wir reden über die Auswirkungen für die Menschen im Iran mit dem Bundestagsvizepräsidenten und Deutsch-Iraner Omid Nuripur. Er ist zu Gast bei Sabine Scholte in unserem Hauptstadtstudio. Guten Morgen.
2: Ja, guten Morgen und herzlich willkommen, Omid Nuripur.
3: Schönen guten Morgen.
2: Herr Nuripur, zu Beginn des Jahres, zu Beginn der Proteste, da schien alles möglich. Für einen Moment sah es aus, als ob tatsächlich alles drin sein würde. Ein friedlicher Umbruch, eine Revolution, ein Regimewechsel. Was ist davon übrig?
3: Es ist nicht mehr viel übrig, nachdem das Regime in wenigen Tagen zigtausend Menschen auf offener Straße erschossen hat. Und vor allem auch, nachdem jetzt überall Sicherheitskräfte sind, überall es Checkpoints gibt in den Straßen, weil der Krieg begonnen worden ist durch die amerikanische Seite, ist das gerade nicht mehr viel. Und jetzt ein Abkommen, das dem Regime auch nochmal Geld gibt, um die Repression nach innen und die Aggression nach außen nochmal zu finanzieren, macht die Lage nicht besser. Mhm.
2: Auch die Weltpolitik scheint ja vergessen zu haben, was da mal am Anfang stand. Tatsächlich eine Revolution, einen friedlichen Umbruch, einen Regimewechsel. Wie wirkt sich das aus?
3: Naja, es ist am Anfang so gewesen, dass man gedacht hat, es gibt vielleicht einen Weg zur Freiheit für die Menschen im Iran und für Frieden in der Region. Das ist ja ein Regime, das sehr viel Leid über viele Menschen in der gesamten Region gebracht hat. Aber wir kennen das ja auch aus anderen Abkommen. Das Regime nimmt das Geld und steckt das eben nicht für einen guten Zweck ein. Und dementsprechend ist das alles nicht besonders hilfreich. Die Amerikaner haben ohne Sinn und Verstand einen Krieg angefangen, ohne für einen Plan danach. Und jetzt sieht man ja auch, dass sie auch noch schlechter da rauskommen, als sie da reingegangen sind.
2: Wie sehr stärkt es das Regime, das, was jetzt passiert ist, dieser Krieg?
3: Das ist eine Lebensverlängerung für das Regime. Das Regime stand vor wenigen Monaten noch am Abgrund. Wir haben einen Bundeskanzler, der vor 5 Monaten ja auch noch erzählt hat, dass das Regime keine Legitimität mehr hat, weil es so um sich geschlagen hat, weil es zigtausend Menschen umgebracht hat. Jetzt gratuliert derselbe Bundeskanzler diesem Regime zu diesem Abkommen auf offener Bühne. Das heißt, die haben nicht nur Geld bekommen, um sich selbst zu festigen, sondern die haben jetzt ja auch eine andere Legitimität. Und wenn jetzt wirklich alle Sanktionen aufgehoben werden, wie die Amerikaner mit ihnen vereinbart haben, was ich nicht hoffe, dann ist das der Weg in eine Normalität für ein Regime, was nicht normal ist.
2: Wie groß ist die Wut und die Enttäuschung der Menschen im Land, vor allen Dingen der Menschen der Protestbewegung? Was hören Sie da?
3: Es gibt zurzeit nicht besonders viel Luft für Wut. Es gibt einfach nur Verzweiflung. Die Preise sind im Himmel. Viele Leute können sich Brot nicht leisten. Es gibt Akademiker, die ich kenne, die sagen, ich kaufe nur noch 1 Kilo Auberginen die Woche für eine Familie. Und dementsprechend sind die Leute eher damit beschäftigt. Und jetzt sehen sie, dass das Geld reinkommt. Wir haben es ja gerade im Beitrag gehört. Niemand glaubt, dass das Geld für die Bevölkerung ausgegeben wird.
2: Aber die Protestbewegung, die gibt es ja weiterhin. Die existiert nach wie vor. Wird die weiter kämpfen?
3: Sie wird wieder sich durchschlagen, wenn es wieder Gelegenheiten gibt. Zurzeit gibt es eher keine, weil, wie gesagt, die Sicherheitskräfte überall sind und weil es eine massive Hinrichtungswelle gibt, weil es eine Verhaftungswelle gibt. Und jenseits dessen, was im Iran passiert und jenseits der Ignoranz, ehrlich gesagt, der Weltgemeinschaft, weil alle jetzt nur noch auf Unterschriften in Palästen schauen und nicht auf die Lage im Iran selbst, gibt es aber dennoch sehr viele Leute, die Mut haben und Hoffnung haben, dass es wieder ein Zeitfenster geben wird, wo sie tatsächlich auch wieder protestieren können.
2: Der Krieg ist jetzt erstmal zu Ende. Die Waffen schweigen für den Moment. Wird daraus ein dauerhafter Frieden? Was denken Sie?
3: Ich glaube nicht, dass das zu einem dauerhaften Frieden führt. Dafür ist das Regime zu aggressiv. Und dafür sind auch die anderen Staaten in der Region zu wenig eingebunden. Ich rede gar nicht so sehr über Israel. Ich rede über die Golfstaaten, denen das Regime ja eigentlich dauerhaften Krieg erklärt hat. Und dementsprechend kann ich mir nicht vorstellen, dass das jetzt ein Weg zum Frieden ist. Das ist eher ein Weg für die amerikanische Seite, sich aus dem Staub zu machen.

0: Sagt Omid Nuripur, Deutsch-Iraner, Bundestagsvizepräsident. Vielen Dank für Ihre Einschätzung auf die Lage heute Morgen. Danke für den Besuch und damit zurück zu euch nach Köln.
1: Ja, danke schön nach Berlin. Und uns erreicht gerade die Eilmeldung über AFP, dass die Schweizer Regierung gesagt hat, die Verhandlungen, die ja stattfinden sollten, heute in der Schweiz über das weitere Vorgehen zwischen USA und Iran, seien verschoben worden, finden also nicht statt. Soweit die aktuellen Meldungen.
2: Wenn man doch virale Hits immer so planen könnte, dann wären viele Influencer quasi ständig mit dieser geheimen Erfolgsformel unterwegs. Aber so einfach ist es eben nicht. Da können Sie jetzt mal schön Speedy Gonzales, die schnellste Maus von Mexiko, vergessen. Das war mal eine Zeichentrickserie. Jetzt geht's um Erdbeere, ein hoppelndes Schaf. Und das ist so süß, dass sie alle Pferde auf dem Pferdehof, wo die deutsche Pferdepflegerin lebt, aussticht. Und diese Pferdepflegerin, die landet unverhofft einen viralen Hit der Woche.
3: Birgit Lemmer postet nur hin und wieder mal was bei TikTok. 33 Videos sind es seit Mai 2020 insgesamt. Ein paar tausend Abrufe gab es pro Video höchstens. Doch dann postete sie dieses Video. Mehr als 5 Millionen Menschen haben jetzt mittlerweile gesehen, wie das süße Schaf namens Erdbeere über den Hof flitzt. 5 Millionen Klicks, das wäre selbst für erfolgreiche Influencer ein starker Wert. Für einen Pferdehof in Oberhessen ist es einzigartig. Und auch dieses Video von Erdbeere haben schon viele Menschen gesehen, mehr als 200.000 bislang. Erdbeere ist ein Ousson-Schaf, das ist die weltweit kleinste Schafrasse. Tja, und irgendwie gingen die Videos von Erdbeere um die ganze Welt. In der Kommentarspalte finden sich jedenfalls Sprachen wie Spanisch, Englisch und Japanisch. Vor allem das Tempo, mit dem Erdbeere unterwegs ist, verblüfft viele. Manche vermuten deshalb, hier sei künstliche Intelligenz bei der Bildbearbeitung im Spiel gewesen. In der Tat können Ousson-Schafe aber bis zu 25 km/h schnell werden. Und Erdbeere gehört offensichtlich zu den schnelleren seiner Art.
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0: Die Fische im WM-Teich schwimmen weiter. Noch alle drin, noch keiner rausgefischt. Und ein paar haben sich aber schon in so eine Pole-Position gebracht.
1: Apropos Fische mit dem Wasser. Das ist echt gemein, ganz Deutschland schwitzt heute. Und ein einzelner Ort, also neben Hamburg, das ist der zweite einzige Ort, da regnet es ununterbrochen. Und das ist leider an der Ostseeküste, da wo der Strand Kalifornien heißt.
0: Ja.
1: Und genau da ist ja Peter Grossmann und unserem Team mit Olaf Thon. Und oh, der Regenschirm ist weg. Guten
0: Morgen. Und warum lachst du denn so?
1: Ja, es tut mir leid.
2: Ich lache, weil es gibt ja ein Lied auch, das heißt It Never Rains in California. Also das gilt natürlich jetzt nicht für uns, aber ist ja egal. Es ist so, wie es ist. Wir haben am Anfang mit Regen angefangen am Montag und hören jetzt am Freitag für diese Sendewoche dann auf, auch mit Regen. Egal, es ist ja schön warm. Der Fischer war wieder unterwegs, hat seine Netze durchgezogen. Natürlich hat er ein paar Sombreros gefunden, weil die Mexikaner alle ihre Sombreros jubelnd ins Meer geworfen haben. Und diese Badehose habe ich euch auch vorgestellt gestern. Die wurde als Accessoire natürlich verlangt wegen der schönen Sonne und der warmen Ostsee. Warum die jetzt ausgerechnet die ich hatte, in der Ostsee gelandet ist, ich habe keine Ahnung, ich habe sie nicht angehabt. Also wer immer sie auch getragen hat, ich weiß es nicht. Wir kommen zum Sport, zum Fußball und zu der Frage, wer denn gestern sich in diese Position gebracht hat. Da wollten natürlich auch zwei endlich einen Sieg, das ist klar, aber das wollen ja alle. Trennte sich aber Tschechien von Südafrika nur unentschieden.
3: Das Duell zwischen Tschechien und Südafrika ist hochemotional. Beide brauchen nach ihren Auftaktniederlagen einen Sieg. Tschechien in Rot mit dem besseren Start. Hoffenheims Loschek flankt. Sojka legt ab auf Michael Sadilek. 1:0. Zweites Länderspieltor für den zentralen Mittelfeldspieler. Die tschechischen Fans wähnen ihr Team zur Pause auf der Siegerstraße. In der 81. Minute dieses Handspiel vom Tschechen Schulz. Den fälligen Elfmeter übernimmt Tiboho Mokoena, der Mann, dem bei der Hymne die Tränen kamen, gegen den Ex-Leverkusener Kova. Ausgleich. Das dritte Elfmetertor bei einer WM lässt Bafana Bafana wieder von der K.O.-Runde träumen. Beide brauchen am letzten Spieltag wohl einen Sieg zum Weiterkommen.
2: Ja, so ist das. Ne? Wenn man es nicht macht, dann muss man am Ende noch mal nachlegen im nächsten Spiel. Gibt ja drei Gruppenspiele, Gott sei Dank. Gleiches galt für die Schweiz. Die haben sich ja irgendwie große Hoffnung gemacht. Ist ja auch eine gute Truppe. Haben aber gestern gezeigt, dass wenn es denn einmal läuft, es am Ende dann richtig gut wird. 4:1 am Ende und die Schweiz sagt Danke, 3 Punkte.
4: Das Spiel beginnt eigentlich erst nach 70 Minuten. Mit seiner Einwechslung bis dahin viel Langeweile, aber dann kommt Juan Mansambi.
5: Auch wenn ich reinkomme, ich will mein Bestes geben, Mannschaft zu helfen. Und ja, heute, ich denke, dass ich gut dass Mannschaft geholfen habe.
4: Er hilft sogar kolossal. Nur 3 Minuten ist Mansambi auf dem Platz und schon steht's 1:0 für die Eidgenossen. Viertes Tor für den 20-Jährigen im 14. Länderspiel. Da kann man sich schon mal der Fußballwelt ganz nah präsentieren. 6 Minuten später, Mansambi schickt Embolo auf die Reise. Muharemovic fault den Schweizer Stürmer und sieht als letzter Mann zurecht rot. 84. Minute, die Gegenwehr von Bosnien-Herzegowina erloschen. Der Ex-Augsburger Vargas trifft zum 2:0. Vor allem dieses Duo Vargas-Mansambi funktioniert herausragend. Doppelpack vom Shootingstar des SC Freiburg. 3 Tore in 16 Minuten, aber es gibt ja noch die Nachspielzeit. Mamic, auch erst 21 Jahre jung, trifft zum 1:3 aus bosnischer Sicht. Den Schlusspunkt setzt Xhaka per Elfmeter. 4:1 gewinnt die Schweiz, dank Mansambi, dem Spieler des Spiels.
2: Sag mal, Olaf, kannst du irgendeinen Spieler sehen?
6: Wie gesagt, du bist ja größer, du kannst vielleicht... Ja, ich seh nichts.
2: Ich sehe auch ganz, ganz wenig. Ne? Guck mal, und das ganze Blitzlichtgewitter hier, nur wegen uns.
6: Aber ich will was sehen.
2: Ja, ja, na klar. Und genau so ist es Thomas Tuchel hier gegangen. Ne? Der wollte ja seine Nationalspieler sehen, hat sie nicht sehen können und hat sich tierisch darüber aufgeregt, ja, weil er diesen Moment natürlich erleben wollte. Und was macht die FIFA jetzt? So, schön. Alle Fotografen, guck mal hier, ab, zack, zack, weg, müssen jetzt zurück, sodass die Trainer alle freie Sicht auf die Mittellinie haben, wo sich alle
6: postieren. Oder nur Thomas Tuchel.
2: Oder? Ja, nee, ich glaube, es gilt für alle. Nicht nur für Thomas Tuchel. Also das finde ich sehr schön. Ich wünsche euch noch einen schönen Tag. Da könnt ihr jetzt fotografieren. Das ist prima. Danke. Olaf, Wir wollen reden über nicht nur über Thomas Tuchel, der ja großes Lob gekriegt hat von Wayne Rooney. Der hat gesagt, Mensch, das ist ein Trainer, der geht Risiko, der wechselt offensiv ein, weil er das Spiel gewinnen will. Und dann hat er auch noch irgendwie recht bekommen. Ja. Also ein Trainer muss auch manchmal was wagen. Ne?
7: Ja, also wenn der Rooney das sagt, ne, wirklich Legende, ein Stürmer. Und sie haben auch geliefert. Und wer einen Harry Kane in seiner Mannschaft weiß, der weiß, dass er höchstwahrscheinlich viele Tore schießt.
2: Ja, die Diskussion um Ronaldo ebbt auch nicht ab. Ne? 25 Ballkontakte hat er gehabt in diesem Spiel. Das ist extrem wenig.
7: Es gibt Superstars, die auch nicht funktionieren können. Also es wäre Glück, wenn Ronaldo Tore schießt. Wenn du nur stehst, dann kannst du eigentlich auch keine Tore schießen.
2: So, aber wenn man 25 Ballkontakte nur hat, wenn man 4 hat, die zum Tor führen, ist auch egal. Ne?
7: Das stimmt.
2: Also das ist immer eine Diskussion, die man so führt. Wir gucken mal hin, was noch passiert ist. Denn die Kanadier haben gespielt. Und wir wissen ja alle, wenn das Gastgeberland spielt, dann freuen sich alle, dann wollen gucken alle zu und hoffen, dass sich dieses Gastgeberland auch für die K.O.-Runde qualifiziert. Kanada ist gestern auf einem guten Weg. 6 Tore gegen Katar.
8: In Vancouver, Kanada und Katar, beide ja jeweils mit einem 1:1 ins Turnier gestartet. Kanada in den dunklen Trikots geht früh in Führung, nach einer Viertelstunde Larin mit seinem 2. Turniertor. Er hat ja schon gegen Bosnien-Herzegowina getroffen. In der 29. Spielminute erhöht Jonathan David, der Mann von Juventus Turin, auf 2:0. Der Ball von Kukic zuvor noch abgefälscht. Nach gut einer halben Stunde dann Katar in Unterzahl, nach einer Notbremse rot für Homan Ahmed, der hier Buchanan zu Fall bringt. In der Nachspielzeit der ersten Hälfte dann noch der 3. Treffer der Kanadier, David mit seinem Doppelpack zur Halbzeitpause. Bei Kanada wird der Kapitän, wird Alphonso Davies, immer noch geschont. Kurz nach dem Seitenwechsel nächste rote Karte. Madibou muss runter, nachdem er Kone bei diesem Foulspiel verletzt hat. Für Kone kommt Saliba und der trifft zum 4:0. Katar mit 2 Mann weniger, chancenlos. 75. Spielminute, Eigentor Manai, 5:0. Und in der Nachspielzeit wird es noch deutlicher. Jonathan David mit seinem 3. Treffer zum 6:0 Endstand. Sehr zur Freude von Mark Carney, dem kanadischen Premierminister und des Nationaltrainers. Ja, das ist genau die Art des Fußballs, die wir spielen wollen. Wir wollen die Menge begeistern, wir wollen eine gute Show abliefern, unser Können zeigen. Da waren gefühlt heute 14 Millionen Kanadier im Stadion, aber es waren natürlich nur 55.000. Aber die waren glücklich. Was für eine Vorstellung der Mannschaft. Und am kommenden Mittwoch dann vielleicht schon die nächste große Vorstellung. Das letzte Gruppenspiel steht an, die Schweiz, der Gegner.
2: Ja, Stadion mit 14 Millionen Besuchern.
7: Kann man schon mal durchdrehen nach dem 6:0.
2: Ja, stimmt. Ja, Gruppe B, wir gucken uns noch mal alles im Überblick an, damit Sie auch zu Hause dann genau wissen, wie es aussieht in der Gruppenphase. Gruppe B würde ich gerne sehen. Da ist sie. Schweiz schlägt Bosnien 4:1, Kanada, Katar 6:0. Kanada und Schweiz mit 4 Punkten. Aber noch längst ist da nicht alles geritzt. Das ist noch rein rechnerisch, kann man da noch richtig was machen.
7: Das wird so bleiben.
2: Ja. Das glaube ich auch, aber man weiß es ja nie. Und die Gruppe A wollen wir natürlich auch noch sehen, weil die Mexikaner ja gespielt haben und ihr Spiel 1:0 gewonnen haben gegen Südkorea, Tschechien, Südafrika haben sie bei uns gerade gesehen. 1:1 unentschieden und die Mexikaner 6 Pünktchen, die sind durch. K.O.-Runde für Mexiko.
7: Aber sonst können alle drei noch weiterkommen.
2: Das stimmt. So, und jetzt müssen wir noch mal ein bisschen zurückgehen in unserer kleinen Historie. Wir haben ja eine Flaschenpost bekommen und erstmal schönen guten Morgen Ihnen allen hier. Sie erinnern sich ja, wir kriegen immer Flaschenpost. Ne? Und Julian Nagelsmann hat ja Flaschenpost geschickt, auch heute. Und er fand uns, irgendwie fand er uns gut. Ich weiß auch nicht warum, also das hat nicht, aber okay. Er hat gebeten darum, dass es vielleicht möglich wäre, dass wir als Maskottchen demnächst immer mitreisen mit der deutschen Fußballnationalmannschaft. Das fand ich eine ganz gute Idee. Und wir haben jetzt mal das offizielle Maskottchen zur Vorstellung. Hier ist das offizielle Maskottchen von Olaf und mir, nämlich der Olagro. Ja? Den haben wir gebastelt extra. Olaf mit dem Ball, ich mit dem Mikrofon. Und das MoMA steht auch drauf. Und die 90 natürlich.
7: Super.
2: Wegen deiner Weltmeisterschaft 1990.
7: Ganz toll gemacht. Soll dem Julian Glück bringen.
2: Ja, das geben wir dann in Serie. Und wir werden wahrscheinlich ganz, ganz viele davon verkaufen.
7: Das
2: Olaf,
7: ich auch.
2: Wir werden reich.
7: Weiter so.
2: Mit dem Olagro. Also ich finde auch, insbesondere du bist ganz gut getroffen.
7: Nein, wir beide, wir sind ein Team.
2: Ja, wunderbar. Und dann hatte Olaf auch gerade entdeckt, einen Hund, der das Trikot anhatte, was Olaf 1990 schon anhatte. Hier. So. Guck mal, und wenn man so entspannt mit dem deutschen Trikot liegt, dann kann das nur klappen gegen die Elfenbeinküste.
7: Ja, was soll ich jetzt dazu sagen? Ne? Ich lasse das einfach mal so stehen.
2: Ihr seid auch im gleichen Alter, glaube ich.
7: 88.
2: Ja, genau. Also wunderbar, guck mal, wie entspannt er liegt da hier. Hier ist es auch, Hunde spielen natürlich eine große Rolle. Hier ist auch schon einer.
7: Auch mit Halsband,
2: ja,
7: und der ist alles deutschlandmäßig.
2: Perfekt.
7: Der schön gemacht.
2: Ja, perfekt. So.
7: Ja. Alles für Deutschland.
2: Ja. Wir haben übrigens, wenn Sie wollen, die Olagros schon drucken lassen und da vorne gibt es sie gleich zu kaufen. Ne? Nein, Quatsch. Gut, alles klar. Das war's von uns mit dem Olagro. Gehen wir zurück nach Köln und freuen uns, dass wir in einer halben Stunde wieder da sind.
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1: Kann das sein, Peter, dass der Olaf von einem Hund eingeknickt ist?
2: Ja, kann sein.
7: Hier brennt der Baum.
0: Okay, also das ist deutsche Unterstützung. Liebe Grüße nach Schleswig-Holstein von uns hier. Aber die Wikinger, also die Norweger, die haben uns ja was ganz anderes.
1: Die sind seit 98 zum ersten Mal wieder dabei und die machen jetzt Wikingerrudern. Und zwar alle gemeinsam
0: im Stadion. Im Stadion, ne, haben wir das ja auch schon gesehen. Ja. Ich bin ja kein Wikinger, ich liebe
1: nur Erling Haaland. Ich heiße ja Sven, ich bin Wikinger.
0: Du bist Wikinger, 1A. Ja. Du weißt, ne, das ist der schreckliche Sven bei Wiki ist.
1: Exakt, genau.
0: Okay, aber das können nicht nur die im Stadion, sondern so ein ganzes Land muss natürlich nach dem 4-1 hinter der Mannschaft.
1: Deswegen hat der Parlamentspräsident im Parlament vorgegeben, das machen wir jetzt auch. Und über alle Parteigrenzen hinweg haben alle mitgemacht. Ja. Hey, Herr Norge.
0: Also, Ruder.
1: Sehr gut. Warum du nicht mitmachst? Ich verstehe es gar nicht. Oh, ich kann nicht mehr. Ah, ich müsste mehr trainieren an dieser Rudermaschine bei uns im Keller.
0: Ja, aber das sagst du jetzt nur aus dem unteren Rücken was. Das ist nicht gut. Das ist nicht gesund.
1: Nee, muss aus dem Bein. Ich hab mich auch bei der Rudermaschine verkauft, ehrlich gesagt, weil ich dachte, das wäre was für den Rücken. Bis ich feststellte, es ist ein krasses Beintrainingsgerät. Und das mache ich schon zu viel.
0: Übrigens, Leute, die anfangen mit Rudern, haben ganz oft Probleme mit dem unteren Rücken, weil sie ihre Füße zu wenig benutzen.
1: Exakt.
0: Ganz wichtig, Füße richtig einstellen.
1: Also wer den oberen Körper trainieren will, also ausschließlich, und die Füße mal beiseite lassen will, weil ich laufe ja schon so viel, kaufen sich kein Rudergerät. Verkauft.
0: So, das waren die praktischen Lebenstipps von Sven und Anna. Und jetzt kommen die Nachrichten dieses Morgens.
1: Die sind aber streikbedingt in einer kürzeren, kompakten Version anders.

0: bisschen, als Sie es sonst kennen.
1: EU verlängert Wirtschaftssanktionen gegen Russland. Erstmals gelten sie nicht für 6, sondern 12 weitere Monate. Das haben die 27 Staats- und Regierungschefs bei dem EU-Gipfel in Brüssel gestern Abend beschlossen. Heute setzen sie die Beratungen fort. Themen werden unter anderem der EU-Haushalt und die Handelsbeziehungen mit China sein. Iran verlangt vorerst keine Gebühr für Durchfahrt von Straße von Hormus. Allerdings sollen alle Handelsschiffe vorab Anträge für die Passage stellen. Nach der Unterzeichnung der Absichtserklärung für ein Ende des Krieges mit den USA gilt die Entscheidung für 60 Tage. Ebola breitet sich weiter aus. In der Demokratischen Republik Kongo sind inzwischen fast 900 Infektionen und 232 Todesfälle bestätigt. Die Gesundheitsbehörde der Afrikanischen Union befürchtet, dass zu wenig Kontaktpersonen von Infizierten ermittelt werden können. Grund sei die schlechte Sicherheitslage und die erschwerte Zugänglichkeit in der betroffenen Region. Bundesparteitag der Linken beginnt in Potsdam. Zum Auftakt geht es in einer Generaldebatte um Protest gegen geplante Sozialreformen der Bundesregierung. Morgen soll der Vorstand neu gewählt werden. Parteichef Van Aken tritt nicht erneut an. Zur Wahl stehen die bisherige Co-Vorsitzende Schwertner und der Bundestagsabgeordnete Pantisano für die neue Doppelspitze. Besserer Hitzeschutz für obdachlose Menschen gefordert. Nach Ansicht des Roten Kreuzes sollten Kommunen kühle Aufenthaltsorte schaffen und den Zugang zu Trinkwasser erleichtern. Viele Hilfsangebote seien auf die Wintermonate ausgerichtet. Auch der Sozialverband Deutschland fordert bessere Schutzmaßnahmen.
2: Guten Morgen, kommen Sie rein in diesen Freitag.
0: Schönen guten Morgen, wir haben wieder einiges für Sie vorbereitet.
2: Ja, wir gucken nämlich mal auf diesen EU-Gipfel, der gestern ja schon angefangen hat, mit relativ viel Harmonie rund um die Ukraine. Aber jetzt geht's ums Geld und das könnte frickelig werden.
0: Und wir haben Wilhelmine bei uns, nee, nicht bei uns, aber die ist bei Peter und die singt da live und sie klingt so.
3: Egal, worüber ich singe, möchte ich, dass danach das Gefühl nach einem Lied sich irgendwie in irgendeiner Form stärker anfühlt, als wäre man kurz an die frische Luft gegangen.
2: Ja, wir haben ganz viel frische Luft in Schleswig-Holstein.
0: Und Peter hält den Schirm. Oder, Donald? Geht nie anders. Lass sie noch mal ausreden, Kinder.
4: Sie haben noch Glück. Also das Schlimmste zieht südlich vorbei. Also Hamburg hat es jetzt ganz schön geregnet. Und es bleibt hoffentlich beim leichten Getröpfel. So ganz leicht angekratzt würde dort der Strand bei Peter noch, aber nicht allzu viel.
2: Na gut, aber du hast wenigstens gewarnt. Ne? Jetzt die ganzen Aussichten und die sind viel, viel schöner als bei Peter.
4: Ja, schönen guten Morgen und herzlich willkommen. Wir schauen auf die Wetterkarte und sehen dann auch unser Hochdruckgebiet, das zum einen für den Sonnenschein sorgt, aber unser Tief Tara, das steuernde Tief, bleibt dort liegen bei Island und dementsprechend ist der Weg frei von Südwesten her für die schwülheiße Luft. Und Sie sehen hier auch dieses fischgrätenartige Gebilde. Das sind so diese Schauerlinien. Dort fließt die Luft so ein bisschen zusammen, steigt gut auf und erzeugt riesige Gewitterwolken. Und die lösen sich halt dann meistens in der Nacht auf, aber nicht komplett. Und das sehen wir jetzt auf dem Radarfilm. Das heißt, gestern hat sich dort so eine Linie gebildet. Und wir sehen auch hier noch diese linienförmige Anordnung. Aber schauen Sie mal hier hin. Das verpufft einfach. Das ist auch das Problem bei der Vorhersage jetzt. Man kann nicht so einen Schauer und Gewitter einfach mal in die Zukunft weiter vorhersagen, sondern es gibt immer neue Entwicklungen und Zerfall. Also Sie sehen, das ist komplett schon zerfallen. Aber hier vor allem von Bremerhaven bis rüber nach Hamburg ist es jetzt noch mit am kräftigsten. Auch hier bei Kiel ein paar Tropfen. Aber Sie sehen, das meiste zieht dort südlich vorbei. Dementsprechend heute Vormittag dann noch Richtung Mecklenburg. Durchaus noch Gewitter. Das Ganze wird sich weiter abschwächen. Reicht aber auch hier noch für kräftige Regengüsse, die vielleicht noch den Darß und Rügen erreichen. Ansonsten nur noch lockere Bewölkung Richtung Süden, sowieso meist sonnig. Und zum Nachmittag werden sich aber neue dicke Quellwolken entwickeln. Die werden sich weiterentwickeln zu diesen Hitzegewittern. Schwerpunkt wird sein ein Streifen von Nordrhein-Westfalen dann bis runter nach Baden-Württemberg. Vor allem hier Schwarzwald, Schwäbische Alb, Bodenseeregion ist sehr gefährdet. Auch Teile von Nordrhein-Westfalen, hier vor allem der südliche Teil und auch die Lausitz. Ansonsten wird nicht allzu viel passieren. Die höchsten Temperaturen

0: Temperaturen liegen heute eigentlich fast überall bei mehr als 30, örtlich bei 37 Grad. Nur an Küstenabschnitten mit kühlendem Seewind bleibt es erträglicher. Der Wind aus unterschiedlichen Richtungen ist überwiegend schwach, zumindest außerhalb dieser Gewitter, die dann Sturmböen bringen können, zum Teil auch kleinen Hagel. Und der Trend für die nächsten Tage, die Hitzegewitter bleiben, morgen dann eher im Osten. Es bleibt auch überall heiß. Sonntag im Norden Entspannung, dort kommt trocknere, etwas kühlere Luft an. Die Gewitter weiter im Süden bis zu 38 Grad sind dort möglich. Und das Schlimme ist, im Süden geht es wirklich so extrem heiß in den nächsten Tagen weiter. Auch Montag und Dienstag in der Südhälfte ähnliche Temperaturen und immer mal wieder zum Teil kräftige Gewitter. Dienstag dann auch wieder ein bisschen weiter Richtung Nordsee.
1: Dankeschön, Donald. Gute Nachrichten für uns alle. Ab heute wird Online-Einkaufen noch ein bisschen einfacher, denn das Problem kennen wir ja alle. Man kauft was und dann kommt das an und dann passt es irgendwie nicht zu groß, zu klein. Irgendwie dann doch nicht so, wie man sich vorgestellt hat. Und man kann, gibt es ja die gesetzliche Regelung, eh schon, innerhalb der ersten 14 Tage alles zurückschicken. Nur nicht bei jedem Shop findet man das mit dem Widerruf ganz so einfach. Wie soll ich es denn ganz genau machen? Und da gibt jetzt Europa die Richtung vor. Deutschland setzt ab heute diese Richtlinie um. Da soll sich jetzt was mit einem Widerrufsbutton ändern.
2: Ob es nicht gefällt, nicht passt oder ich die bestellte Ware einfach nicht mehr will, die Suche nach der Widerrufsfunktion kostet bei vielen Online-Händlern Zeit. Damit Widerrufen genauso schnell geht wie Kaufen, muss ab heute ein Widerrufsbutton gut sichtbar auf der Shopseite prangen.
3: An den Widerrufsfristen ändert sich nichts. Aber es ist für mich natürlich einfacher, auf diese Art und Weise den Widerruf zu erklären, als mühselig auf der Internetseite nach der E-Mail-Adresse zu suchen oder nach irgendwelchen Kontaktformularen, wo ich dann den Widerruf erklären kann.
2: Online-Händler dagegen üben Kritik. Der E-Commerce-Verband nennt die Vorschrift einen überflüssigen Mehraufwand.
4: Jetzt ist es eigentlich schon so, dass die Online-Händler ein niederschwelliges Angebot bieten für die Verbraucher, damit sie die Ware schon zurückschicken können oder eben ihren Widerruf erklären können. Deswegen ist diese Widerrufsfunktion zusätzlich eigentlich ehrlich gesagt unnötig.
2: Zum Biohofladen von Timo Keller gehört auch ein Online-Shop. Seine Kunden konnten auch vorher ganz unkompliziert Bestellungen widerrufen, sagt er. Aber der Widerrufsbutton macht ihm keine Probleme.
5: Wir haben uns das angeguckt, haben nach den bestmöglichen Lösungen uns umgeschaut. Unser Shopsystem hat da, wie gesagt, schon fertig gebaute oder sehr schnell fertig gebaute Lösungen, die jetzt nicht so wahnsinnig kompliziert und auch kostengünstig umzusetzen waren. Ja, es ist ein bisschen Administration, aber machbar.
2: Würde er den Widerrufsknopf nicht anbieten, riskierte er eine Abmahnung. Außerdem hätten seine Kunden dann statt 2 Wochen ein ganzes Jahr und 2 Wochen Zeit, den Kauf zu widerrufen.
1: Sebastian Moritz ist da aus der WDR-Wirtschaftsredaktion. Schönen guten Morgen. Guten Danke, Morgen. Dass du den ganzen Morgen da bist bei uns. Gerne. Und darüber sprichst, über diesen Widerrufsbutton, der wo, wie ganz genau aussehen muss.
6: Dieser Button, der muss auf der Homepage der Online-Shops zu finden sein. Der muss auch gut sichtbar sein. Da muss also auch irgendwas mit Widerruf draufstehen. Also
1: auf der Startseite schon?
6: Nicht zwingend auf der Startseite. Also das kann durchaus auch ein bisschen versteckter sein. Es soll aber natürlich einigermaßen prominent zu finden sein. Das ist letztendlich immer Interpretationssache. Also die Button, die werden jetzt ab heute freigeschaltet oder sind ab heute jetzt auf den Seiten eingebaut. Wie die Händler das dann umsetzen und ob das dann wirklich so gut auffindbar ist, wie das gewünscht ist, das wird sich sicherlich zeigen. Aber die Idee ist, dass da zumindest irgendwas mit Widerruf draufsteht. Also nichts irgendwie mit Serviceanfrage oder irgendwie so ein bisschen verklausuliert. Es muss diesen Button geben. Und ja, der Vorteil ist eben, ich muss nicht mehr nach einer E-Mail-Adresse suchen oder nach irgendeinem Widerrufsformular oder sowas.
1: Wir haben uns das mal bei der Deutschen Post angeschaut. Genau. Da ist, wenn man ganz nach unten scrollt, steht da rechts unten Widerruf. Da kann man dann draufklicken und dann passiert was.
6: Genau, man klickt da drauf, muss jetzt ein bisschen runterscrollen. Das ist die Widerrufsbelehrung, auch die ist nämlich Pflicht. Und wenn ich jetzt auf diesen Button klicke, dann öffnet sich das Fenster. Und auf diesem Fenster muss ich dann natürlich meinen Namen eingeben, muss ich natürlich meine E-Mail-Adresse eingeben, damit ich auch eine Bestätigung bekommen kann. Und eine Kundennummer, eine Vertragsnummer, damit also der Widerruf zugeordnet werden kann. Und wenn die dann feststellen, okay, das ist innerhalb dieser 14 Tage nach dem Kauf, nach dem Vertragsabschluss passiert, dann ist der Widerruf erfolgreich gewesen und ich bekomme mein Geld zurück.
1: Aber den Grund, warum man das zurückschickt, muss man nicht angeben, ne?
6: Den muss man nicht angeben. Also manche Händler fragen danach, können sie auch machen, aber es darf kein Pflichtfeld sein, dass ich kann den Widerruf erklären, ohne dass ich das irgendwie begründe.
1: Die Händler, die jetzt aus Amerika, aus China kommen und die bei uns auf dem Markt aktiv sind, müssen die das auch machen, weil die sind ja nicht EU?
6: Die müssen das auch machen, zumindest wenn sie sich gezielt an deutsche Kunden richten. Also wenn sie eine deutsche Internetseite haben, wenn sie nach Deutschland liefern, dann müssen sie auch diesen Widerrufsbutton einführen. Wir haben natürlich, das haben wir in der Vergangenheit,

0: zu kündigen. Jetzt der Widerrufsbutton ist ähnlich. Unterschied ist halt beim Kündigungsbutton geht es halt um laufende Verträge, also den Stromvertrag, das Streaming-Abo, das schon einige Zeit lang läuft. Mhm. Beim Widerruf kann ich eben Bestellungen widerrufen innerhalb von 14 Tagen.
1: Ist das eine gute oder eine schlechte Sache? Wir haben ja auch im Film Pro und Contra gehört.
0: Grundsätzlich ist es sicherlich für Verbraucherinnen und Verbraucher ein bisschen einfacher geworden. Auch, wir haben es jetzt gerade gesehen, wenn der Button vielleicht nicht direkt immer auf der Startseite ist. Aber es ist ein bisschen einfacher geworden. Trotzdem will ich das jetzt auch nicht zu hoch hängen. Also bei den seriösen Händlern war es auch vorher schon möglich, gut zu widerrufen. Manchmal musste ich noch nicht mal ein Formular ausfüllen. Manchmal konnte ich einfach die Ware einfach zurückschicken. Das hat bei den seriösen Händlern gereicht. Und die unseriösen Händler, die werden sich wahrscheinlich auch von so einem Button irgendwie nicht abhalten lassen für unseriöse Geschäfte.
1: Sebastian Moritz, vielen Dank für die Einordnung.
0: Gerne.
1: Anna.
2: Wir sind beim EU-Gipfel und es ist ein besonderer EU-Gipfel, weil man in Sachen Ukraine einen Blockierer los ist. Viktor Orban ist nicht mehr im Kreis der EU-Abstimmer und damit konnte man relativ einstimmig Erfolge vermelden und sich auf Sanktionen zum Beispiel gegen Russland einigen. Das war der erste Abend dieses Gipfels. Heute könnte es aber mehr Uneinigkeit geben, denn es geht ums Geld und Friedrich Merz hat schon deutlich gemacht, er wird die schwäbische Hausfrau geben, denn mehr Geld nach Brüssel überweisen will Berlin nicht.
3: Harmonie beim Gipfelauftakt gestern Abend. Die EU-Chefs mit Präsident Zelensky dankbar für den Start der EU-Beitrittsverhandlungen mit der Ukraine. Danach wartet die Presse erstmal auf das Ergebnis der Debatte über die Handelsbeziehungen mit China. Heute beginnt das große Tauziehen ums Geld. Zum ersten Mal wird das EU-Budget bis 2034 verhandelt. Der Bundeskanzler ganz klar.
4: Neue europäische Schulden kann es nicht geben. Der Haushalt muss ausgeglichen sein.
3: Viele Mitgliedsländer wollen aber mehr Ausgaben und die Kommission fordert mehr Geld. Viel Harmonie dürfte es da nicht mehr geben.
2: Ja, und der Mann, der für uns den Gipfel beobachtet und auch weiß, dass diese Ukraine-Verhandlungen da gestern ein bisschen länger gedauert haben, heißt Christian Feld. Christian, schönen guten Morgen. Wenn man lange verhandelt, kann ja viel bei rauskommen oder am Ende gar nichts. Sag mal, was ist denn Greifbares für die Ukraine rausgesprungen?
5: Ja, es ist etwas Greifbares passiert, was einige Nervenkostüme in Zukunft schonen könnte, sowohl in der Ukraine als auch bei den Mitgliedstaaten. Es gibt ja schon viele Sanktionen gegen Russland, die die EU beschlossen hat, aber es ist so, die müssen immer wieder erneuert werden. Und bisher war es so, dass die alle 6 Monate erneuert werden mussten, einstimmig. Und du hast eben schon mögliche Blockierer am Tisch erwähnt. Der eine sitzt da jetzt nicht mehr, Viktor Orban, und der hat immer mal wieder damit gedroht. Jetzt hat man beschlossen, man will die Sanktionen um 12 Monate verlängern. Das ist schon mal ein bisschen Ruhe an dieser Stelle. Allerdings, das nächste Sanktionspaket ist in Arbeit. Und jetzt hat Bulgarien gesagt, Teile dieser Sanktionen können wir nicht mitgehen. Die würden uns selber nämlich zu hart treffen. Also hat man an der Stelle neue Diskussionen.
2: Okay, also das Thema bleibt nicht ganz unkompliziert. Gucken wir auf ein anderes, was gestern dann verspätet noch auf den Tisch gekommen ist. Es geht um China, um die Handelsbeziehungen und ja, Wettbewerbsverzerrung aus Sicht der EU. Wie will man sich dagegen wehren?
5: Ja, das Putzige an dieser ganzen Tagesordnung ist, dass das Wort China dann eigentlich gar nicht auftaucht und auch in den öffentlichen Statements hier nicht auftaucht. Dazu hat man sich verabredet, dass man China da nicht provozieren will. Aber alle wissen, es geht um China. Es geht um Überkapazitäten aus China, die auch auf den europäischen Markt gedrückt werden, auch um mögliche unfaire Handelspraxen. Und jetzt ist es so, es gibt schon Abwehrmechanismen der EU. Aber die Frage ist, reichen die aus oder wendet man sie nur nicht scharf und konsequent genug an oder braucht man neue Instrumente? Gibt es unterschiedliche Vorstellungen. Ergebnis des Abends, die EU-Kommission ist beauftragt, mal auszuloten, was denn theoretisch neue Abwehrmechanismen sein könnten. Und dann wird man bewerten, ob man die sich auch einführt und ob man sie dann auch anwendet.
2: Und Christian, ganz schnell zum Schluss. Friedrich Merz als schwäbische Hausfrau. Es geht heute ums große Geld. Das wird noch ziemlich ärgerlich und frickelig sein.
5: Ja, auf den ersten Blick ein unfassbar langweiliges, großes Zahlenwerk. Aber es geht um mehr als nur 2.000 Milliarden Euro für 7 Jahre, die der EU zur Verfügung stehen. In Kürze gesagt, die einen wollen dafür kämpfen, dass da mehr Geld für die EU zur Verfügung steht. Die anderen wollen genau das verhindern. Die wollen das schrumpfen. Jetzt gibt es einen ersten Vorschlag aus Zypern. Da gibt es viel Widerstand und da wird dann nicht nur heute, sondern auch in den kommenden Monaten noch viel drüber diskutiert werden.
2: Ja, beim Geld hört die Freundschaft.

0: die Gemeinschaft dann doch auch eher auf. Dankeschön, Christian Feld, für diese Zwischenschau vom EU-Gipfel.
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0: Wir freuen uns auf die Fußball-Weltmeisterschaft und die Berichterstattung darüber von der Ostsee.
1: Ja, Peter Grossmann und Olaf Thon sind, wie habt ihr euch genannt? Olagro, ne? Das ist euer
2: Olagro.
1: Olagro ist
2: die
1: euer
2: Olagros, ja.
1: Ja, dann bitte.
2: Ja, unser Maskottchenname, Olagro, klingt auch ein bisschen wie die Nachfolgeband der Flippers, ne? Die Olagros. Wir beide gehen auf Tour zusammen. Schönen guten Morgen aus Kalifornien. Wir sind am Strand und das heißt nicht nur, dass hier natürlich die Momafische hängen, logischerweise die auch von Unentschieden stehen. Wir müssen ja noch das Orakel ziehen. Olaf zieht ja heute die deutsche Mannschaft. Mal gespannt, ob er da auch einen Sieg so lost. Nee, es ist auch deswegen hier der Strand, weil hier wird es gleich Musik geben von Wilhelmine. Alles ist schon vorbereitet. Hier ist schon irgendwie Keyboard, Gesangsmikrofone, alles steht schon parat. Und vor allen Dingen steht das Publikum parat. Habt ihr einen Applaus für Wilhelmine schon mal vorher? Ja, das ist immer gut. Sehr gut. Aber bevor wir zu Wilhelmine kommen, kommen wir natürlich zum aktuellen Sport. Und wir wollen natürlich gucken, wie die Mannschaften abgeschnitten haben, die ja natürlich alle probiert haben, das zu schaffen, was alle wollen, nämlich einen Sieg bei dieser Fußball-Weltmeisterschaft. Wir gehen zu der Schweiz, die ein gutes Team zusammen haben, aber jetzt gestern zum ersten Mal gezeigt haben, dass das auch funktioniert.
3: Ein Bundesligaspieler lässt die Schweiz hüpfen. Joan Manzambi vom SC Freiburg. In der 71. Minute wird er eingewechselt. 3 Minuten später trifft er zum 1:0 für die Schweiz. 6 Minuten danach Manzambi für Embolo Muaremovic. Zu ungestüm, der bosnische Innenverteidiger sieht zu Recht rot. Spätestens jetzt die Gegenwehr von Bosnien-Herzegowina erloschen. Der Ex-Augsburger Vargas erhöht auf 2:0, 84. Vor allem dieses Duo Vargas-Manzambi funktioniert sensationell. 3:0 Doppelpack vom Shootingstar der Bundesliga. 3 Tore in 16 Minuten, aber es gibt ja noch die Nachspielzeit. Mamic, auch erst 21 Jahre jung, trifft zum 1:3 aus bosnischer Sicht. Den Schlusspunkt setzt Xhaka per Elfmeter, 90+7. Mit 4:1 gewinnt die Schweiz, dank Joan Manzambi.
2: Und damit sind wir auch bei unseren Grafiken, die wir jetzt natürlich gebrauchen können, weil Sie ja auch sehen wollen, wie sieht es denn in der Gruppe aus, wenn es das zweite Spiel gegeben hat. Schweiz schlägt Bosnien 4:1, gerade gesehen, und Kanada schlägt Katar 6:0. Und damit haben Kanada und Schweiz jeweils 4 Punkte. Ist aber noch alles drin in der Gruppe, aber die besten Voraussetzungen jetzt für Kanada und die Schweiz. So, und wenn man über Gastgeberländer nachdenkt, Kanada gewinnt 6:0, dann möchte man natürlich irgendwie als Gastgeberland natürlich die nächste Runde erreichen, die K.O.-Runde, und das gilt auch für die Mexikaner. Wahnsinnig stimmungsvolle Zuschauer gestern da gewesen und die sahen am Ende einen 1:0-Sieg für Mexiko, und da wir Hut ab, oder besser gesagt Sombrero ab, die Mexikaner haben sich schon qualifiziert.
3: Die Mexikaner tanzen in Guadalajara. In der 50. Minute wird Südkoreas Torwart Kim Song-ju den Ball fangen, verliert ihn aber wieder Luis Romo. Bei der WM in Katar noch ohne jeden Einsatz, nun mit dem goldenen Tor. Für Kim Song-ju ist es die 4. Weltmeisterschaft. Der 35-Jährige hat den Ball in den Fingern, doch er flutscht ihm raus, entgleitet ihm, als er auf seinem Verteidiger Lee Ki-yuk landet. Südkorea hat in der 87. Minute die Doppelchance zum Ausgleich. Doch Mexikos Rangel angelt sich den Ball. Danach beginnt die Party. Was macht dich glücklicher, die 2 Siege oder das Weiterkommen? Das hier, mein Lieber, das ist das Beste. Die Mexikaner haben das 16. Finale im Aztekenstadion erreicht.
2: Großartig. Und auch hier natürlich dazu der Überblick über die Gruppe A. Und das wären natürlich die Mexikaner, die wir gerade gesehen haben. Und Tschechien trennt sich für Südafrika 1:1. Mexiko 6 Punkte, also durch. Der Rest quält sich noch und muss noch da ein Spielchen machen, damit man gucken kann, wie sich das Tableau am Ende dann auch ändert oder bleibt. Man weiß es ja nicht. Olaf Thon hat sich schon im Strandkorb bequem gemacht. Strandurlaub im Strandkorb, ist das dein Ding gewesen?
4: Früher ja.
2: Ja?
4: Ja, auch
2: eng hier.
4: Ob auf Sylt oder in Dänemark,

0: gerne, aber in letzter Zeit weniger.
1: Ja. Hast du gerne im Strandkorb gesessen? Ich nie.
0: Nee.
1: Du auch nicht, ne? Nee. Du warst so der aktive Typ am Strand.
0: Außer 18 so bis 25 auch mal ein Buch gelesen.
1: Oh.
0: Ja, das habe ich schon gemacht.
1: Sehr gut. Also jetzt sind wir beim Thema deutsche Mannschaft. Die können kein Buch lesen, doch vielleicht abends auch nochmal, ne?
0: Das machen die bestimmt.
1: Ja. Aber haben jetzt natürlich viel zu tun, weil es geht jetzt Richtung Spiel gegen die Elfenbeinküste. Morgen ist es soweit um 22 Uhr. Heute ist Abschlusstraining für das deutsche Team. Kann man da erwarten, dass es neue Erkenntnisse gibt? Oder hat Julian Nagelsmann eigentlich schon alles parat?
0: Ja, wir haben ihm ja alles gesagt. Belass es so. Stell Sané auf. Ne? Hinten steht es sowieso. Braun auf der linken Seite, im Mittelfeld steht. Also von daher heißt es jetzt regenerieren, sich vorzubereiten und dann vielleicht auch mal in irgendwo sitzen im Strandkorb, wenn die einen haben, um mal ein Buch oder Lektüre zu lesen. Ich kann mir den Kimmich so richtig gut vorstellen, wie der sich zurücklehnt und dann was auch immer liest.
1: Glaubst du, ist es so ein ganz ruhiger?
0: Ja, glaube ich. Wir haben bestimmt einige Intellektuelle bei uns im Team, die das auch zeigen wollen.
1: Bücher lesen, aber nicht ein normales Buch zum Aufklappen, sondern so ein Ding da zum Lesen, so ein elektronisches.
0: Warum nicht?
1: So gut. Aber was warst du für ein Typ? Wie hast du dich sozusagen konzentriert oder runtergeholt?
0: Ja, wir haben oft Karten gespielt und relaxed und dann viel. Man schaut ja bei der WM natürlich sich die Spiele der anderen Mannschaften auch an. Also da geht schon Zeit drauf.
1: So, das genau. Und die Spiele sind ja dann auch immer zu einer unchristlichen Zeit, auch für die, die ja woanders leben, die müssen ja auch gucken, dass sie es irgendwie mitkriegen.
0: Man kann ja auch aufzeichnen. Ja, ne?
1: Genau. Wir gucken hin zum deutschen Quartier. Manuel Neuer ist natürlich immer ein Thema, war gestern bei der Pressekonferenz und man konnte sehen, dass auch der so eine spezielle Geschichte mit der Elfenbeinküste hat.
2: Ganz entspannt wirkt Manuel Neuer vor dem zweiten Spiel bei seiner fünften WM. Einmal verzieht er ein wenig die Miene, als es um das Thema Elfenbeinküste geht. Vor gut 16,5 Jahren, im November 2009, trafen Neuer und die Elfenbeinküste letztmals aufeinander in Gelsenkirchen. Neuer machte erst sein zweites Länderspiel, kassierte zwei Gegentore. Ein ziemlich kurioses. Das sind diese Spiele, die man nicht vergisst.
3: Es war eine sehr starke Mannschaft gewesen in Gelsenkirchen, gegen die wir gespielt haben. Und es war immer so, dass sie auch eine Robustheit und gerade im 1 gegen 1 auch eine gewisse Power mitgebracht haben.
2: Hannover, Mitte November 2015. Eigentlich wollten sie wieder gegen die Elfenbeinküste spielen. Die Partie wird jedoch kurzfristig abgesagt. Eine Anschlagsdrohung liegt vor. Das Stadion wird geräumt und auch da bleibt etwas unvergessen.
4: Ja, verstehen Sie bitte, dass ich darauf keine Antwort geben möchte. Ein Teil dieser Antworten würde die Bevölkerung verunsichern.
2: Winston Salem, wieder vor dem Duell mit der Elfenbeinküste, fallen, zumindest für die DFB-Torhüter, Sätze für die mittelfristige Ewigkeit.
3: Für mich steht es im Prinzip fest, dass ich, dass das mein letztes Turnier ist. Ich habe jetzt nicht vor, irgendwie in 2 Jahren dann wieder bei einer Europameisterschaft zwischen den Pfosten zu stehen.
2: Der Kreis schließt sich zwischen Manuel Neuer und der Elfenbeinküste.
1: Und wenn du jetzt tippen müsstest, lieber Olaf, würden Teile deiner Antwort die Bevölkerung verunsichern?
0: Ja, schon. Wobei ich jetzt am Ende an Manuel Neuer gedacht habe, wenn der Bundestrainer dann wieder ruft, wenn er noch da ist, wovon wir ausgehen, also Nagelsmann, dann Manuel Neuer, der muss zur Verfügung stehen, auch mit 42 oder mit 44.
1: Ja, hat es aber gestern quasi so ein bisschen ausgeschlossen, wobei man weiß es ja nie bei Fußballern.
0: Man soll niemals nie sagen.
1: So ist es nämlich. Olaf, und damit sind wir natürlich bei dem Spiel nochmal, muss uns die Elfenbeinküste Angst machen, sagst du nochmal ganz deutlich.
0: Ja, wir haben ja gesehen, was passieren kann bei Manuel Neuer, der sich fast ein Eigentor reingehauen hat. Und von daher, es kann alles passieren, aber ich habe ein gutes Gefühl. Die sind fit, machen einen guten Eindruck. Konkurrenzkampf auf einigen Positionen ist da, sodass die Gas geben müssen. Und wenn wir jetzt, wir sind ja schon weiter in der nächsten Runde, aber wir wollen ja Gruppenerster werden. Und von daher wird das für mich ein klarer Sieg für Deutschland.
1: Okay, nochmal klar gemacht. Und Wilhelmine steht schon als Musik-Act bei uns direkt gegenüber, hat schon zugehört. Analyse, war großer Fußballfan und auch selber Spielerin gewesen. Also die weiß, wovon wir reden und wovon sie redet.
0: Und ich hab gesehen, wie sich warm gemacht hat.
1: Also, ja, das stimmt.
0: Das wäre auch eine gute Vorbereitung für unsere Mannschaft, für das Spiel morgen.
1: So gut, aber bevor Wilhelmine auftritt, wir freuen uns jetzt schon sehr, gucken wir erstmal hin, wer Wilhelmine ist.
5: Mit Songs über Liebe, Identität und Selbstzweifel hat sich Wilhelmine in den vergangenen Jahren eine immer größere Fangemeinde aufgebaut. Vor 4 Jahren gelingt der Berliner Sängerin mit ihrer

0: Ihrem Debütalbum Wind der Durchbruch. Sie schafft es in die Top 10 der Albumcharts. In ihren sehr persönlichen Songs verarbeitet Wilhelmine oft ihre eigenen Erfahrungen. Ein Zeichen setzen in einer Welt voller schlechter Nachrichten. Das macht Wilhelmine auch mit ihrem neuen Album. Nur Mut.
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2: Und Wilhelmine ist bei uns. Schönen guten Morgen. Guten Morgen, Olia. Und das ist ja jetzt für dich ein kleiner Club-Gig irgendwie hier, ne? Also hier so ein ganz kleiner Club.
3: Also ohne Regen, super.
2: Ja.
3: So viele Menschen sind da, ist schön.
2: Ja, und die sind auch sehr gespannt, was du uns zu bieten hast. Tanz vor dir heißt der Song.
3: Ja.
2: Kannst du kurz sagen, warum der dir aus deinem künstlerischen Hirn geflossen ist?
3: Was geschah?
2: Ja.
3: Ich habe das meiner Lebensgefährtin geschrieben, die so irgendwie durch den grauen Winter. Ich wollte, dass sie eigentlich einfach kurz einen Moment der Freude erlebt und kurz den Blick hebt. Und da ist das Lied entstanden.
2: Also heben Sie den Blick, Tanz vor dir, Wilhelmine.

0: Wilhelmine! Hey. Sensationell! Und nicht das letzte Mal, dass du spielst heute, ne?
1: Nee, ja. Ich habe gerade erst angefangen.
0: Ja, wir kommen jetzt...
1: Mir wurde gesagt, dass du in der Band gespielt hast.
0: Ja, du wolltest aber nicht, dass ich mitspiele.
1: Naja, mal gucken, was
0: naja.
1: Passiert.
0: Naja, ja, wir kriegen doch irgendwas zustande. Alles klar. Okay, das war's von uns aus Kalifornien, den weiten Weg nach Köln. Rufen wir Hallo und freuen uns auf gleich.
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3: Bin danke, Peter. Danke, Wilhelmine.
4: Wilhelmine erfolgreicher ist als wir beide. Wir haben ja versucht, ihn in die Badehose zu quatschen.
3: Ah,
4: das
3: so
4: hat er abgelehnt.
3: Ja.
4: Wenn sie ihn jetzt zum Bandauftritt
3: kriegt,
4: ja, vielleicht.
3: Hat sie gewonnen, muss man sagen. Jetzt gibt es die Tagesschau in etwas anderer Form als sonst gewohnt.
4: Ja, streikbedingt etwas kompakter.

0: EU verlängert Wirtschaftssanktionen gegen Russland. Erstmals gelten sie nicht für 6, sondern 12 weitere Monate. Das haben die 27 Staats- und Regierungschefs bei dem EU-Gipfel in Brüssel gestern Abend beschlossen. Heute setzen sie die Beratungen fort. Themen werden unter anderem der EU-Haushalt und die Handelsbeziehungen mit China sein. Iran verlangt vorerst keine Gebühr für Durchfahrt von Straße von Hormus. Allerdings sollen alle Handelsschiffe vorab Anträge für die Passage stellen. Nach der Unterzeichnung der Absichtserklärung für ein Ende des Krieges mit den USA gilt die Entscheidung für 60 Tage. Ebola breitet sich weiter aus. In der Demokratischen Republik Kongo sind inzwischen fast 900 Infektionen und 232 Todesfälle bestätigt. Die Gesundheitsbehörde der Afrikanischen Union befürchtet, dass zu wenig Kontaktpersonen von Infizierten ermittelt werden können. Grund sei die schlechte Sicherheitslage und die erschwerte Zugänglichkeit in der betroffenen Region. Bundesparteitag der Linken beginnt in Potsdam. Zum Auftakt geht es in einer Generaldebatte um Protest gegen geplante Sozialreformen der Bundesregierung. Morgen soll der Vorstand neu gewählt werden. Parteichef Van Aken tritt nicht erneut an. Zur Wahl stehen die bisherige Co-Vorsitzende Schwertner und der Bundestagsabgeordnete Pantisano für die neue Doppelspitze. Besserer Hitzeschutz für obdachlose Menschen gefordert. Nach Ansicht des Roten Kreuzes sollten Kommunen kühle Aufenthaltsorte schaffen und den Zugang zu Trinkwasser erleichtern. Viele Hilfsangebote seien auf die Wintermonate ausgerichtet. Auch der Sozialverband Deutschland fordert bessere Schutzmaßnahmen.
1: Dann schauen wir mal, schönen guten Morgen auf unsere Themen der nächsten halben Stunde.
2: Ja, wir sagen erstmal schön, dass Sie da sind.
1: Ja, natürlich, an diesem Freitag. Auf jeden Fall.
2: Wir sortieren alles für Sie.
1: Wir gucken zum Beispiel auf die Linke, die ein aufregendes Wochenende vor sich hat. Sabine Scholt in Berlin, schönen guten Morgen.
3: Ja, schönen guten Morgen. Genau, da wird der Vorstand neu gewählt. Jan Van Aken, der Parteivorsitzende, zieht sich aus gesundheitlichen Gründen zurück. Und Luigi Pantisano tritt jetzt an, ohne Gegenkandidaten. Er will die Arbeiterinnen und Arbeiter zur Linken zurückholen. Und wie er das machen will, darüber sprechen wir gleich mit ihm hier bei uns.
1: Danke dir, bis gleich.
2: Naja, also bestimmt nicht mit Arbeiten bis 70, aber wir haben eine Frau, die sagt von ganz alleine, also das ist doch eine Arbeit, die kann ich machen, auch wenn ich in Rente bin. Da ist eine Leuchtturmwärterin neu im Dienst und sie kommt gar nicht aus dem Norden, sondern ganz aus dem Süden. Gleich mehr dazu.
1: Und arbeiten nachts muss auch manchmal sein, wenn die WM nämlich nachts stattfindet. Und das Ganze dröselt Peter für uns auf mit Olaf Thon von der Ostseeküste. 15 Tore sind diese Nacht gefallen. Wir schauen auf die ganzen Ergebnisse und was da alles wichtig ist.
2: Und wahrscheinlich, Donald, hätten heute gerne viele Leute hitzefrei.
4: Ja, ich glaube, das klappt auch bei vielen. Also wir haben wirklich ganz verbreitet mehr als 33, zum Teil bis zu 37 Grad.
1: Ich glaube, Donald hat für alle Schülerinnen und Schüler heute Hitzefrei gegeben. Kann das sein?
4: Meine Tochter
2: keine Verwicklungen, keine Mails an Sven Lorenz, sondern jetzt.
1: Nee, Mails zuhören. Alle an ihn.
2: Donald Becker mit den Aussichten.
4: Ja gut, meine Tochter hat mir gerade mitgeteilt, dass sie verkürzten Unterricht hat heute. Schönen guten Morgen, herzlich willkommen. Wir schauen mal drauf. Das ist teilweise auch berechtigt, vor allem in den nächsten Tagen. Die Hitze bleibt nämlich, sie kommt aus Spanien bis zu uns. Wir sind dann quasi hier in diesem Streifen über Frankreich der Hitzepol Europas, Richtung Griechenland deutlich kühler. Und es gab gestern schon Temperaturen in Frankreich stellenweise von knapp über 40 Grad. Und wir müssen Montag und Dienstag damit rechnen, dass es in dem Streifen von Spanien bis nach Frankreich Höchstwerte von 40 bis 43 Grad geben wird. Und auch der Süden von Deutschland ist mit 38 Grad noch betroffen. Nicht ganz so heiß im äußersten Norden. Und wir sehen auch hier dieses fischgrätenartige Gebilde. Es bilden sich in dieser absolut schwülheißen Luft dann immer wieder teils heftige Hitzegewitter. Vorzugsweise am Nachmittag. Sie halten dann durch bis in die Nacht hinein. Aber weil nachts die Wärme fehlt von unten her, zerfallen sie, lösen sich auf. Aber manchmal auch nicht komplett. Und das können wir uns mal anschauen. Auf dem Radarfilm, da haben wir nämlich dann hier diese massive Linie, die man sieht. Aber schauen Sie mal hier, im Südteil löst die sich sehr gut auf. Da ist gleich gar nichts mehr vorhanden. Aber Richtung Hamburg, dann noch bis Bremerhaven rüber, hat es vorhin kräftig geregnet. Das Ganze zieht weiter in Richtung Mecklenburg, wird aber knapp an unserem Sportcamp, sage ich mal, in Kalifornien vorbeiziehen. Also zum Glück dort keine Kräfte.

0: kräftigen Regenfälle. Das Ganze zieht, wie gesagt, raus unter Abschwächung dann in Richtung Darß, in Richtung Rügen. Weiter im Süden bleibt es trocken und auch ansonsten nur locker bewölkt oder komplett sonnig zum Nachmittag. Brodelt die Luft dann aber wieder, das heißt, die Quellwolken werden größer und dunkler. Und vor allem so zum späten Nachmittag, zum Abend gibt es dann wieder verstärkt Hitzegewitter mit Hagelschlag zum Teil, mit Starkregen und Sturmböen, aber immer nur örtlich eng begrenzt. Hagelgebiete sind teilweise nur 500 Meter breit. Und es kann dann von Nordrhein-Westfalen, vor allem hier in dem Streifen bis nach Baden-Württemberg, die stärksten Gewitter geben und in der Lausitz. Ansonsten kommen wir eher trocken durch. Und die höchsten Temperaturen liegen heute, wie schon gerade erwähnt, eigentlich bei 30 bis 35, stellenweise bis 37 Grad. Nur an den Küstenabschnitten mit Seewind wird es dann ein wenig kühler bleiben. Der Wind ist außerhalb der Gewitter eher nur eine schwache Angelegenheit aus unterschiedlichen Richtungen. Die starken Gewitter bleiben morgen eher in der Osthälfte zu finden, im Westen eher durchweg trocken, immer noch sehr heiß. Sonntag von Norden her etwas trockenere und kühlere Luft, in der Mitte und im Süden aber weiterhin extrem heiß mit bis zu 38 Grad mit teils schweren Gewittern.
1: Danke, Donald. Dann sind wir schon mittendrin im nächsten Thema der großen Hitze, vor allen Dingen in den Städten.
2: Ja, und in Paris konnte man das sehen bei Olympia. Da haben die überall so Sprühnebelstände aufgebaut und die Touristen haben Schlange gestanden, um da einmal durchspringen zu können.
1: Weil das ist schon krass, wenn du ein bisschen außerhalb wohnst. Und ich bin heute Morgen nach Köln reingefahren. Da sind schon 2, 3 Grad auf jeden Fall mehr plus 3. Und die Frage ist, was kann man gerade an solchen Tagen wie heute, morgen, übermorgen dann ganz genau tun?
2: Es gibt in Cottbus eine Klimakiste und nicht nur diese Idee, um die heißen Tage erträglicher zu machen.
3: Mitten in der Innenstadt steht sie, die Klimakiste von Cottbus. 35 Quadratmeter groß und aus Holz. Drinnen sorgen Pflanzen, Schatten und Wasser für einen Moment der Abkühlung. Bis zu 12 Grad weniger als draußen sollen es hier werden.
4: Ich kenne das ja aus der eigenen Erfahrung. Ich habe ein Stückchen Freiland. Dort fühle ich mich genau wie jetzt hier auf dem Sonnenplatz. Und dann gehe ich ein Stückchen hin. Da ist genau dieses Klima, wie es hier drin ist. Ja, sowas muss in der Stadt an vielen Stellen sein.
5: Das ist ja nicht nur für Cottbus so. Ich meine, das ist ja allgemein bekannt, dass es ein bisschen wärmer wird. Und da sind solche Sachen natürlich, gerade für die älteren Menschen, ist das natürlich eine super Sache.
3: Zum Kampf der Stadt gegen die Hitze zählt auch diese Konstruktion, ein fest installiertes Nebeltor, das feine Wassertropfen versprüht, eröffnet pünktlich zum Stadtfest von Cottbus, das heute beginnt.
6: Wir merken, dass es wirklich wärmer wird, dann auch eine ganz lange Phase. Und in den Innenstädten heizt sich das Tatsache länger auf. Und deshalb ist es gut, dass wir beispielsweise nicht nur mit Begrünung, sondern eben auch mit dem Einsatz von Trinkwasser oder von so einem Nebeltor einfach auch Wasser in die Stadt zurückholen.
3: Maßnahmen, die vielleicht bald auch anderswo für Abkühlung sorgen. Die Klimakiste kommt ursprünglich aus Hameln in Niedersachsen und steht bereits in einigen anderen deutschen Städten. In Cottbus hat sie bis Ende September geöffnet und wird dann wieder zum Überwintern verpackt.
1: Heute beginnt der Parteitag der Linken in Potsdam und das könnte ganz besonders spannend werden, denn die Partei hat sich zuletzt ganz schön verändert. Innerhalb halbwegs kurzer Zeit hat sich die Mitgliederzahl verdoppelt. Die hat sich auch stark verjüngt und die Parteispitze weiß nicht so genau, was da für eine Parteidynamik entstehen könnte auf diesem Parteitag. Da soll nämlich die Ausrichtung der Linken neu justiert werden und eine neue Spitze gewählt werden.
7: Gute Laune bei der Linken. 10% in den Umfragen und das ziemlich stabil seit einem Jahr. Das möchte die Partei noch ausbauen. Dabei schwankt sie zwischen radikal linken Ideen und politischer Anschlussfähigkeit.
8: Wir sehen auf Landesebene, gerade in Ostdeutschland, dass es eine konstruktive Zusammenarbeit an vielen Stellen mit der CDU, mit der SPD gibt. Aber dieser konstruktive, pragmatische Kurs, der ist innerparteilich umstritten. Und nun wird sich zeigen, ob mit der neuen Führungsspitze diese Gehversuche in Richtung Pragmatismus fortgesetzt werden können.
7: Die neue Führungsspitze, das soll Luigi Pantisano werden, neben der bisherigen Co-Vorsitzenden Ines Schwertner. Gemeinsam wollen sie wieder Arbeiter für die Linke gewinnen und gern bei der AfD abwerben.
9: Ich möchte gemeinsam mit der Linken, gemeinsam mit unseren vielen Mitgliedern in Ostdeutschland verhindern, dass die AfD an die Macht kommt.
7: Viele neue Mitglieder kommen aus parteifernen Bewegungen und wollen ihre Ideen nicht verwässert sehen. Welchen Weg die Linke unter der neuen Führung dabei einschlagen wird, ist noch nicht raus.
8: Wir haben auch gesehen, dass der Weg der Linkspartei Richtung radikale Positionen, progressive Positionen für

0: für sie der vielversprechende war, weil sie dadurch am stärksten sich abgrenzen konnte von allen anderen Parteien.
1: Eine Partei im Umbruch zwischen radikalen Ideen und praktischer Politik. Die neue Führung muss das zusammenhalten.
2: Er wird der Nachfolger von Jan van Aken an der Spitze der Linken. Wer ist der Mann? Heute stellt er sich vor bei uns und auch den Fragen von Sabine Scholt in Berlin. Schönen guten Morgen dorthin.
3: Ja, schönen guten Morgen und herzlich willkommen, Luigi Pantisano, der designierte Parteichef der Linken. Herr Pantisano, viele werden Sie noch nicht kennen. Was ist das Wichtigste, das wir über Sie wissen sollten?
4: Dass ich seit vielen, vielen Jahren politisch aktiv bin, schon als Jugendlicher mich engagiert habe, vor Ort in Waiblingen, der Heimatstadt, wo ich herkomme, mich eingesetzt habe für Räume für Jugendliche, mich eingesetzt habe, dass die Menschen ein gutes Leben haben. Und das ist, was mich politisch ganz doll antreibt seit ganz vielen Jahren.
3: Sie treten ganz klassisch mit linken Themen an, also mit dem Kampf gegen den Sozialabbau, gegen Superreiche, gegen die Rechten. Und Sie haben sich auf die Fahnen geschrieben, dass Sie die Arbeiterinnen und Arbeiter zur Linken zurückholen wollen. Was hat die Linke denn falsch gemacht, dass Sie die verloren haben?
4: Wir haben in den letzten Jahren den Weg zu den Betrieben nicht gesucht. Wir waren nicht an den Toren und haben nicht das Gespräch geführt. Und das müssen wir jetzt machen. Ich war in den letzten Wochen selbst seit meiner Kandidatur sehr viel unterwegs. Ich war beispielsweise in Silbitz, einem Stahlwerk, historisch seit über 100 Jahren, wo Menschen harte Arbeit leisten. Und dort sich anzuhören, wie wütend sie auf die Politik sind, wie wütend sie sind, dass sie nach Hause kommen nach einem harten Tag und ihnen Friedrich Merz erzählt, dass es Reformen geben soll, die dazu führen, dass sie 13 Stunden am Tag arbeiten sollen oder weil sie zu lange leben, jetzt mit 70 erst in Rente gehen sollen. Das bewegt mich und diese Wut, die wollen wir als Linke aufgreifen und müssen da eben gemeinsam diesen Kampf auch führen gegen solche scheinbaren Reformen.
3: Aber sind Sie sicher, dass die Arbeiter tatsächlich auf Sie, auf die Linke warten? Wer wütend und enttäuscht ist, der neigt doch im Moment eher zur AfD. Der wählt doch den radikalen Gegenentwurf, oder?
4: Die warten ganz sicher nicht auf uns. Deswegen müssen wir den Weg als Linke gehen, auch wenn er nicht einfach ist. Aber diesen Rücken habe ich, dahin zu gehen und mir das anzuhören. Auch Kritik anzuhören, das ist notwendig, das ist auch wichtig. Aber dann nach der Kritik eben aufzugreifen, was die Themen sind, die die Menschen bewegt und diese eben in Politik umzuwandeln. Weil die AfD sitzt an der Seite der Reichen, sitzt an der Seite der Konzernspitzen gegen die Interessen der Arbeiterinnen und Arbeiter. Und wir als Linke sind diejenigen, die mit den Beschäftigten gemeinsam für ihre Rechte kämpfen wollen und kämpfen werden.
3: Erwartungsvoll schauen die Linken auf die Landtagswahlen im Herbst. Zunächst auf das Berliner Abgeordnetenhaus, das am 20. September gewählt wird. Da gibt es tatsächlich ganz gute Chancen für die Linke, ein starkes Ergebnis, vielleicht sogar eine Mehrheit zu erreichen. Ist die Linke schon bereit und in der Lage, Regierungsverantwortung zu übernehmen?
4: Selbstverständlich. Ich bin wirklich überzeugt davon, dass unsere Spitzenkandidatin Elif Eralp die nächste Bürgermeisterin von Berlin wird und wir dann gemeinsam in einer Regierung beispielsweise das Ziel endlich erreichen, Deutsche Wohnen und Co. in Berlin zu enteignen, damit die Mieten wieder in diesem Land bezahlbar werden.
3: Sie sagen, selbstverständlich ist die Linke dazu bereit und in der Lage. Klar, müssen Sie auch sagen, als designierter Parteivorsitzender. Andere haben große Zweifel daran, dass Sie dazu in der Lage sind. Tatsächlich aber könnte es ja auch so kommen, dass Sie in Sachsen-Anhalt und in Mecklenburg-Vorpommern gebraucht werden, um AfD-Regierungen zu verhindern. Wären Sie denn auch bereit, Bündnisse mit der CDU zu schließen, um das möglich zu machen?
4: Also ich glaube, das größere Fragezeichen in dieser Punkt besteht bei der CDU. Wenn man sich die Bilder der letzten Tage anschaut, wie kumpelhaft der CDU-Fraktionsvorsitzende mit dem sachsen-anhaltinischen AfD-Kandidaten da sitzt, ist da eher das Fragezeichen zu suchen. Wir als Linke sind eine antifaschistische Partei und wir werden alles daran setzen, dass der Faschismus nicht an die Macht kommt. Dazu gehört eben auch, wenn es soweit kommen sollte, dass wir das in einer Kooperation irgendwie vermeiden. Aber Fakt ist, wir werden jetzt als Linke einen Wahlkampf machen und um jede Stimme kämpfen, um die Herzen und die Köpfe der Menschen ringen, dass die AfD erst gar nicht in diese Situation kommt.
3: Aber meine Frage war, wenn es nötig ist, würden Sie dann auch ein Bündnis mit der CDU eingehen, um die AfD-Regierung zu verhindern?
4: Ja.
3: Klare Antwort, Dankeschön. Luigi Pantisano, der designierte linken Vorsitzende, an diesem Wochenende steht er zur Wahl. Danke für Ihren ersten Besuch bei uns im Morgenmagazin. Damit zurück zu euch nach Köln.
2: Danke, Sabine Scholt. Das war eine klare Aussage.
5: Anna. Und wir gucken jetzt mal auf Arbeiten jenseits des normalen Rentenalters. Wir haben ein Beispiel aus dem hohen Norden. Die Insel Amrum brauchte jemanden, der den Leuchtturm auf und zu schließt. Einen Leuchtturmwärter, Leuchtturmwärterin. die so einen Job dann eben macht. Und da hat eine Frau aus Bayern gedacht, ja, das ist doch super, ich bin in Rente, aber eigentlich habe ich gar keine Lust auf gar nichts.

0: nichts machen. Und jetzt hat sie einen neuen Job.
1: Rund 300 Stufen sind es. Leuchtturmwärterin Erika Danken ist eigentlich Bergwandern gewohnt, kommt aus Bayern. Seit April ist sie die neue Leuchtturmwärterin auf Amrum.
2: Als ich hier angekommen bin, ich hatte keine Ahnung vom Leuchtturm. Ich war noch nie in meinem Leben auf einem gewesen. Und dann schaute ich in die Ferne und dachte, das gibt's nicht. Du bist, glaube ich, hier im Himmel angekommen.
1: Zweimal am Tag muss sie hoch. Das Amrumer Wahrzeichen und Denkmal für Besucher auf- und wieder abschließen. Technisches Fachwissen verlangt der Teilzeitjob aber nicht. Das Leuchtfeuer wird nämlich automatisch eingeschaltet.
2: Ich habe diese Stellenanzeige im Internet gelesen und habe dann ein paar Tage drüber nachgedacht. Leuchtturmwärterin, na, das ist ja mal was ganz anderes. Warum eigentlich nicht?
1: 63 Meter über dem Meer. Bei gutem Wetter kann man sogar Sylt sehen. Erika Danken ist studierte Betriebswirtin und hat schon viele Jobs gehabt. Seit fast 11 Jahren ist sie in Rente.
2: Ja, das passt genau. Vielen Dank.
1: Rund 37.000 Besucher kommen pro Jahr.
3: Das gehört einfach zum Amrum-Aufenthalt. Und ich mag die See sowieso gerne. Amrum ist mein absoluter Liebling. Und der Leuchtturm ist halt so ein Anziehungspunkt, wo man immer wieder gerne hingeht und von oben mal runterkommt.
2: Manche kommen auch zum 5., 6., 10. Mal und sind immer wieder glücklich und begeistert.
1: Den Job hat sie erst mal bis Ende des Jahres. Einen zweiten Sommer hoch im Norden kann sich die Bayerin aber gut vorstellen.
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0: Die Nachtschicht des Morgens hat sich alle 15 Tore angeschaut und ist in Kalifornien, aber natürlich nicht im echten.
1: Nein, in Norddeutschland gibt es in der Nähe von Kiel einen Strandabschnitt, der heißt Kalifornien. Und weil wir mit dem danebenliegenden Abschnitt Brasilien 2014 so gute Erfahrungen gemacht haben, ja, sind wir auch jetzt wieder da.
0: Exakt. Peter Grossmann ist da und der Regenschirm ist weg. Das ist die gute Nachricht.
2: Ja, und Erfahrung machen, das ist ein gutes Stichwort. Schönen guten Morgen nach Köln und schönen guten Morgen, liebe Zuschauer. Weil wir machen die Erfahrung, dass in Kalifornien das Wetter egal ist. Zuschauer sind immer da. Guten Morgen. Das ist ja wirklich nett, dass ihr alle prima durchhaltet bei Regen, bei Wind, bei Wetter, bei Sonne, bei Wolken. Und trotzdem Olaf Thon noch mal winkt. Guck mal hier. Olaf.
3: Ja. Ich finde, das Wetter ist gar nicht so schlecht.
2: Nein, das stimmt, es ist überhaupt nicht schlecht. Und deine Position ist wunderbar, du kannst uns angucken. Und wir haben uns versammelt hier, um was anders zu gucken, denn die Mexikaner waren ja am Start als Gastgeberland gestern. Und da war die große Frage, können sie nach ihrem Auftaktsieg auch den zweiten Sieg landen, damit sie dann am Ende schon klar gemacht haben, was sich natürlich alle wünschen, aber natürlich besonders die Gastgeberländer, nämlich das Weiterkommen in die K.O.-Runde. Mexiko, Chapeau oder besser gesagt Sombrero runter.
4: Die Mexikaner tanzen in Guadalajara und die Südkoreaner müssen ihren tragischen Helden trösten. Torwart Kim Seung-yu, 50. Minute. Mexikos Torschützen gegen Südafrika im Zusammenspiel. Quiñones auf Jiménez. Torwart Kim angelt sich den Ball, aber verliert ihn wieder. Luis Romo bei der WM in Katar ohne jeden Einsatz. Nun mit dem goldenen Tor. Für Kim Seung-yu ist es die vierte Weltmeisterschaft. Der 35-Jährige vom FC Tokio hat den Ball in den Fingern. Doch er flutscht ihm raus, entgleitet ihm, als er auf seinem Verteidiger Lee Ki-yuk landet. Luis Romo nutzt das entschlossen. Ehrlich? Ich kann mich an nichts erinnern. Es war Instinkt, rein mit dem Ball. Südkorea versucht alles, 87. Minute. Gleich zweimal stehen sie kurz vor dem Ausgleich. Doch Mexikos Raúl Rangel angelt sich den Ball. Erst gegen den eingewechselten Cho, dann gegen den eingewechselten Yang. Die Torhüter machen den Unterschied in Guadalajara. Danach beginnt sie, die ekstatische Feier der mexikanischen Fans. Was macht dich glücklicher, die zwei Siege, kein Gegentor oder das Weiterkommen? Das hier, mein Lieber, das ist das Beste. Die Mexikaner ziehen zurück in ihre

0: der Hauptstadt zum 16. Finale ins Aztekenstadion.
1: Und Olaf und ich haben uns hier zusammen versammelt, nicht um Burger zu essen, sondern das ist so vielleicht heute Nachmittag vielleicht mal am Start. Nee, wir gucken mal auf den Deich, guck mal hier, schöne Aussicht haben wir. Und die Aussicht für Mexiko ist doch brillant, oder?
2: Ja, perfekt. Das ist auch gut, dass die Gastgeberländer alle weiterkommen werden. Davon kann man ausgehen.
1: Gut, und die Mexikaner natürlich mit dieser wahnsinnigen Begeisterung im Rücken. Und haben auch eine gute Mannschaft, trotzdem viel zu?
2: Ja, weiß man nicht, aber die ersten Spiele haben gezeigt, dass sie auf jeden Fall weiterkommen werden. Und ob dann im 16. Finale, Achtelfinale, wie weit man kommt, das weiß man nicht.
1: Da ist ja alles möglich. Ja, ne? Ja, K.O.-Runde ist ja was ganz anderes. Ja. Ne?
2: Obwohl für uns ist es relativ, wenn wir Gruppenerster werden, dann kriegen wir einen dritten. Und den sollten wir schon locker schlagen.
1: Gut, dann kommen wir zu Kanada. Nächstes Gastgeberland schlug gestern Katar und zwar in unglaublicher Art. 6 Tore schossen die Kanadier alleine, Katar 0, also auch da Hut ab. Gut gemacht, Kanada.
3: In Vancouver, Kanada und Katar, beide ja jeweils mit einem 1:1 ins Turnier gestartet. Kanada in den dunklen Trikots geht früh in Führung, nach einer Viertelstunde Larin mit seinem 2. Turniertor. Er hat ja schon gegen Bosnien-Herzegowina getroffen. In der 29. Spielminute erhöht Jonathan David, der Mann von Juventus Turin, auf 2:0. Der Ball von Kukic zuvor noch abgefälscht. Nach gut einer halben Stunde dann Katar in Unterzahl. Nach einer Notbremse rot für Homan Ahmed, der hier Buchanan zu Fall bringt. In der Nachspielzeit der ersten Hälfte dann noch der 3. Treffer der Kanadier. David mit seinem Doppelpack zur Halbzeitpause. Bei Kanada wird hier der Kapitän, wird Alphonso Davies immer noch geschont. Kurz nach dem Seitenwechsel nächste rote Karte. Madibou muss runter, nachdem er Koné bei diesem Foulspiel verletzt hat. Für Koné kommt Saliba und der trifft zum 4:0. Katar mit 2 Mann weniger, chancenlos. 75. Spielminute, Eigentor Manai, 5:0. Und in der Nachspielzeit wird's noch deutlicher. Jonathan David mit seinem 3. Treffer zum 6:0 Endstand. Sehr zur Freude von Mark Carney, dem kanadischen Premierminister und des Nationaltrainers. Ja, das ist genau die Art des Fußballs, die wir spielen wollen. Wir wollen die Menge begeistern, wir wollen eine gute Show abliefern, unser Können zeigen. Da waren gefühlt heute 14 Millionen Kanadier im Stadion, aber es waren natürlich nur 55.000. Aber die waren glücklich. Was für eine Vorstellung der Mannschaft. Und am kommenden Mittwoch dann vielleicht schon die nächste große Vorstellung. Das letzte Gruppenspiel steht an, die Schweiz, der Gegner.
1: Ja, 14 Millionen oder 55.000, Hauptsache Kanada, ne? Muss man an dieser Stelle sagen. Wir gucken auf die Tabelle und auf die Grafik der Gruppe B und freuen uns, verkünden zu können, dass da beide mit 4 Punkten oben stehen. Kanada nach dem 6:0 gegen Katar, Schwarz 4:1 gegen Bosnien und beide mit 4 Pünktchen. Aber noch ist der Drops da nicht gelutscht.
2: Ja, aber Katar fallen langsam ab. Also man sieht schon, die können mal ein Spiel mithalten, aber auf Dauer, die werden wohl Letzter.
1: So, und jetzt nochmal die Gruppe A. Ist ja auch spannend, da mal drauf zu schauen, weil wir da genau sehen, dass die Mexikaner durch sind. Tschechien, Südafrika gestern 1:1. Auch da traut man den Südafrikanern nicht so viel zu. Die Tschechen vielleicht noch auf dem Sprung. Mal gucken, was da in der Gruppe noch passiert. Da ist noch, der Rest ist alles möglich.
2: Da wird so bleiben, Südafrika, also die schlechteste Mannschaft bisher.
1: Dass du ein Orakel bist, wissen wir ja schon längst. Du bist gleich am Start. Du musst gleich deine Pflicht erfüllen als Orakel. Ich möchte nur kurz was mitgeben. Die Buchmacher haben nämlich mal geguckt, was ist das meistgetippte Ergebnis bei den Wettbüros beim Spiel Deutschland gegen Elfenbeinküste. 1:0 und 1:1. Wo gliederst du dich da ein?
2: Man sagt ja immer, die knappen Ergebnisse bei einer WM, EM sind immer goldrichtig. Ich glaube aber, dass Deutschland torhungrig ist und die wollen 3 oder 4 Tore schießen. Davon gehe ich aus.
1: Sehr gut. Und dann gibt es noch eine interessante Statistik, und zwar die Tatsache, dass wenn Deutschland das erste Spiel gewonnen hat, dass man nur in 8 von 12 Spielen mit 12 Weltmeisterschaften tatsächlich das 2. Spiel auch gewonnen hat. Das heißt, es ist kein Selbstläufer. Also
2: mehr als 50%.
1: Ah. Okay, alles klar. Man sieht dann Optimismus in der Antwort, ja, auf jeden Fall.
2: Die werden gewinnen.
1: Gut. Was macht dich so sicher, dass die Elfenbeinküste ein Gegner ist, der uns keine Schwierigkeiten macht?
2: Ja, ob die uns liegen, weiß ich nicht. Aber ich denke, wir werden Vorchecking spielen und damit kommt die Elfenbeinküste nicht so zurecht. Wir dürfen keine Konter zulassen. Dann, glaube ich, werden wir klar gewinnen.
1: Gut, und ob das so ist und was es Neues gibt rund ums deutsche Team, das erklärt uns ja immer Alex Schlüter. Der ist heute da und beschäftigt sich auch mit Unwörtern oder Wörtern.
4: das Jugendwort des Jahres 2024 in Deutschland, das lautete, genau, Aura. Und irgendwie erlebt dieser Begriff hier im fernen Winston-Salem aktuell ein Comeback, spätestens seit der Bundestrainer, seit Julian Nagelsmann, die Aura von Manuel Neuer als einen der Hauptgründe genannt hat, weshalb er ihn spät nominiert hat für diese Weltmeisterschaft hier. Heute durfte diese Aura die anwesende Presseschar kennenlernen, denn Manuel Neuer war auf der Pressekonferenz zu Gast, hat da unter anderem erzählt, dass er sich mit Oliver Baumann, also genau dem Torhüter, den er auf der Nummer 1-Position für die DFB-Auswahl verdrängt hat, noch vor der Abreise hier nach Nordamerika ausgesprochen hat. Ansonsten wurde natürlich auch trainiert. Der taktische Schwerpunkt, der liegt natürlich mit Blick auf das zweite Gruppenspiel gegen die Elfenbeinküste komplett auf dem Umschalten nach Ballverlust. Denn die Ivorer, die haben wirklich schnelle Offensivleute, könnten also rein theoretisch den Deutschen, wenn man mal so eine Kontersituation zulässt, ganz schön wehtun. Wobei ich ehrlich sagen muss, nach dem überzeugenden ersten Auftritt der deutschen Mannschaft, dem 7:1 gegen Curaçao, also wenn da Deutschland jetzt so richtig Probleme bekommt gegen die Elfenbeinküste, dann wäre das schon wirklich verrückt. Das Crazy war übrigens das Jugendwort des Jahres 2025. Aber bevor das hier ein richtig crazy Spiel wird von der Elfenbeinküste, würde ich sagen, wird Manuel Neuer das mit seiner Aura zu verhindern wissen.
1: Ja, und im kanadischen Stadion waren 14 Millionen, hat der Bundestrainer gesagt, von Kanada. Hier sind annähernd 2 bis 3 Millionen irgendwie auf dem Dach. Auf dem Deich. Schönen guten Morgen zusammen nochmal. Und wir haben uns hier nochmal versammelt. Eine Geschichte wollen wir noch besprechen. Denn Manuel Neuer hat ja gestern bei der Pressekonferenz irgendwie ausgeschlossen, dass er nochmal bei der Europameisterschaft angerufen werden kann, damit er zurückkommt. Aber irgendwie hat er es auch wieder nicht ausgeschlossen.
2: Er hat es ausgeschlossen, aber wir schließen es nicht aus, weil er hat ja jetzt schon einmal gesagt, er hört auf und dann ist er wieder zurückgekommen. Was einmal geht, geht auch zweimal. Ja. Also von daher, man soll niemals nie sagen.
1: Stimmt, und das Thema Manuel Neuer ist, glaube ich, auch durch für das Team.
2: Der soll im Tor stehen und die Bälle halten und nicht so viel reden.
1: Oh, da kommt schon die Ansage vom Altinternationalen. Ja, das ist gut. Sehr schön. Ansonsten ist ja heute Schlusstraining, Abschlusstraining. Wird noch mal ein bisschen geguckt, wie der eine oder andere drauf ist. Aber es gibt ja wahrscheinlich keine Überraschung, was das
2: Nein,
1: was
2: ich die denke, Aufstellung angeht. Wenn man 7:1 gewinnt und wenn man dann die Mannschaft ändert, wenn man einen Leroy Sané oder einen Brown auf der linken Seite rausnehmen sollte, das wäre kontraproduktiv. Und von daher bleibt es so, wie es ist.
1: Gut. Okay, jetzt haben wir unser Orakelspiel. Und ich finde es immer gut, wenn man sagt, der Notar hat sich vom ordnungsgemäßen Zustand des Spielgeräts überzeugt.
2: Das ja? sind unsere Notare.
1: Genau, ja. Und damit hier nichts schief geht, kommen Sie mal ein bisschen näher, nicht, dass Sie so weit weg sind. Schauen Sie mal dem Kollegen Ton über die Schulter, nicht, dass da was schief geht. Ne? So, Olaf, jetzt kriegst du Druck, oder?
5: Ja. Kann ja nichts sehen.
2: Ich kann da nichts sehen, aber ich werde mal versuchen. Was soll ich machen?
1: Das ist Bällebad von dir, das hast du mitgebracht von zu Hause. Wenn man mal reinguckt, so sieht das aus, jetzt vor der Ziehung. So, du suchst dir einen aus und dann, wer jetzt da rauskommt?
2: Dann soll ein Fisch rauskommen.
1: Ein Fisch mit einem Symbol.
2: Oh, warte.
1: Oh, das ist verknotet hier, das geht schon mal gar nicht. Ja, so. So. So, jetzt haben wir es. Ach, das war dann... Oh!
2: Sieht aus wie Deutschland.
1: Ist auch Deutschland. Aber irgendwie war das verknotet. Ich glaube, du warst ja vorher noch mal dran an der Kiste, oder?
2: Sollte eigentlich was anderes rauskommen.
1: Alles klar. Also das ist schon mal ein gutes Omen, wie ich finde. Und damit zurück nach Köln. Kalifornien grüßt. Und gleich gibt es ja noch mal bei uns einen Nachschlag Musik. Wir freuen uns drauf.
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6: Danke euch. Und wir hätten noch was ganz Seltenes.
7: Ja, Humboldt-Pinguine im Krefelder Zoo. Da ist seit 2014 kein lebendiges Küken mehr gewesen. Aber das hat jetzt schon 4 Wochen überstanden.
6: Exakt. Und wenn man auf die Waage schaut, wir haben nämlich auch gleich Bilder davon, sehen die nicht süß aus, sehen wir, dass sie schon fast 3 Kilo schwer sind und sich des Lebens freuen.
7: Ja, und gut, dass sie sich da des Lebens freuen können, weil das eine bedrohte Art ist. Die wird in Südamerika vor allen Dingen vom El Niño-Phänomen bedroht. Da gibt es nämlich nicht mehr so viele Fische im Wasser, wie die eigentlich bräuchten.
6: Jetzt gibt es das Neueste aus aller Welt. Die Tagesschau streikbedingt in etwas anderer, leicht kürzerer Form.
8: EU verlängert Wirtschaftssanktionen gegen Russland. Erstmals gelten sie nicht für 6, sondern 12 weitere Monate. Das haben die 27 Staats- und Regierungschefs

0: Regierungschefs bei dem EU-Gipfel in Brüssel gestern Abend beschlossen. Heute setzen sie die Beratungen fort. Themen werden unter anderem der EU-Haushalt und die Handelsbeziehungen mit China sein. Iran verlangt vorerst keine Gebühr für Durchfahrt von Straße von Hormus. Allerdings sollen alle Handelsschiffe vorab Anträge für die Passage stellen. Nach der Unterzeichnung der Absichtserklärung für ein Ende des Krieges mit den USA gilt die Entscheidung für 60 Tage. Ebola breitet sich weiter aus. In der Demokratischen Republik Kongo sind inzwischen fast 900 Infektionen und 232 Todesfälle bestätigt. Die Gesundheitsbehörde der Afrikanischen Union befürchtet, dass zu wenig Kontaktpersonen von Infizierten ermittelt werden können. Grund sei die schlechte Sicherheitslage und die erschwerte Zugänglichkeit in der betroffenen Region. Bundesparteitag der Linken beginnt in Potsdam. Zum Auftakt geht es in einer Generaldebatte um Protest gegen geplante Sozialreformen der Bundesregierung. Morgen soll der Vorstand neu gewählt werden. Parteichef Van Aken tritt nicht erneut an. Zur Wahl stehen die bisherige Co-Vorsitzende Schwertner und der Bundestagsabgeordnete Pantisano für die neue Doppelspitze. Besserer Hitzeschutz für obdachlose Menschen gefordert. Nach Ansicht des Roten Kreuzes sollten Kommunen kühle Aufenthaltsorte schaffen und den Zugang zu Trinkwasser erleichtern. Viele Hilfsangebote seien auf die Wintermonate ausgerichtet. Auch der Sozialverband Deutschland fordert bessere Schutzmaßnahmen.
1: Schönen guten Morgen an diesem Freitag.
2: Kommen Sie rein. Richtung Wochenende bewegen wir uns schon mal so ganz langsam und das bringt der Tag.
1: Es gibt gute Nachrichten für alle, die wir online einkaufen geben. Es gibt nämlich einen Widerrufsbutton, der uns das Leben ein bisschen leichter machen soll, wenn wir Sachen zurückschicken wollen. Gucken wir gleich drauf.
2: Und wir wissen gar nicht, ob es gute, schlechte oder gemischte Nachrichten aus Brüssel gibt. Da gibt es einen zweitägigen Gipfel. Und Christian Feld, unser Korrespondent, wird uns so ein bisschen sortieren, was die Knackpunkte sind und wo es auch Erfolge zu vermelden.
1: Gemischte Lage auf jeden Fall auch bei der Fußball-Weltmeisterschaft. Mal sind die Spiele sensationell, mal, dass man denkt, ja, hätte ich jetzt nicht viel aufstehen müssen. Deswegen gucken wir die ja alle für Sie in der Nacht durch und präsentieren Ihnen gleich die Ergebnisse.
2: Und wir könnten beim Wetter fast sagen, es lohnt sich für alle, ganz früh aufzustehen und den Tag zu genießen. Stimmt aber nicht ganz, denn Donald hat so ein bisschen Regentropfen noch im Gepäck.
3: Ja, schönen guten Morgen. Und ich muss mit einer etwas längeren Ansprache anfangen. Sie sehen, die heiße Luft kommt. Sie ist ja gestern schon angekommen und sie kommt weiterhin hier aus Spanien über Frankreich in unsere Richtung. In Frankreich gestern schon örtlich über 40 Grad. Am Montag und Dienstag in diesem ganzen Gebiet von Spanien über Frankreich bis in den Süden von Deutschland 38 bis 43 Grad. Die Hitze bleibt, eingelagerte Gewitter und die bereiten uns Meteorologen Probleme. Es gibt mehrere Wettermodelle. Französische, deutsche, amerikanische, englische. Die habe ich alle geprüft. Und es ist dann immer so, dass zwar alle Modelle erkannt haben, dass es schwere Gewitter gibt, aber wenn man so ins Detail geht, ploppen die überall woanders auf. Deswegen empfehle ich Ihnen, Ihre Party am Wochenende, Sie haben wahrscheinlich etwas vor, nicht abzusagen, aber seien Sie wachsam. Die Gewitter, die Wärmegewitter können heftig sein, mit Hagel, mit Sturmböen, mit Platzregengüssen, aber immer nur eng begrenzt. Das heißt, viele kommen auch trocken durch den Tag und da hilft eigentlich nur der Blick aufs Wetterradar, haben viele auf ihren Smartphones. Also nutzen Sie dieses Tool, da kommen dann auch Unwetterwarnungen vom Deutschen Wetterdienst. Wie gesagt, die Hitze bleibt. Wir schauen mal noch auf dem Radarfilm nach, diese fischgrätenartige Linie, die Sie da gerade gesehen haben. Das war so eine Gewitterlinie, die sich nicht komplett aufgelöst hat, hier im Süden schon, aber hier über dem Hochsauerland fängt es jetzt schon wieder an anzubauen. Das heißt, dort könnte sich in den nächsten 2-3 Stunden schon wieder ein neues Gewitter entwickeln. Aber vor allem hier Richtung Hamburg, Bremerhaven hat es recht kräftig geregnet. Sie sehen, das Ganze zieht zwar unter Abschwächung, aber weiter in Richtung Darß und Rügen. Das heute Vormittag dann auch das Gebiet, wo es noch regnen wird. Ansonsten dann auch ein Gewitter in der Mitte, das sich wahrscheinlich entwickeln wird. Drumherum sehr viel Sonnenschein, vor allem im Süden. Zum Nachmittag geht es dann los. Es werden immer wieder mehr Quellwolken entstehen. Die werden immer dunkler. Dann werden Gewitterwolken draus. Vornehmlich zum späten Abend, dann bis in die Nacht hinein. Dann lösen die sich meist wieder auf. Aber sie können unwetterartig sein von Nordrhein-Westfalen bis runter nach Baden-Württemberg. Vor allem dort Schwäbische Alb betroffen. Zum Teil Bodenseeregion und auch in der Lausitz. Alle anderen sollten gut

0: gut durch den Nachmittag kommen, wenn wir die Hitze mal ausklammern. Aber es wird für alle heute unerträglich heiß. 30 bis 35, örtlich 37 Grad Höchsttemperatur. Nur an Küstenabschnitten, wo es dann so ein bisschen Wind vom kühlen Wasser her gibt, da ist es erträglicher. Der Wind außerhalb dieser Gewitter, wenn es Sturmböen gibt, meist nur schwach aus, überwiegend südlichen Richtungen. Der Trend für die nächsten Tage, diese schweren Gewitter bleiben, werden immer wieder neu entstehen. Morgen vor allem in der Osthälfte, Schwerpunkt wahrscheinlich Sachsen und Thüringen. Wird Sonntag ähnlich sein, aber im Norden ist Entspannung, etwas kühle Luft bringt trockenes Wetter und auch angenehmere Temperaturen. Montag und Dienstag vor allem im Süden weiterhin bis zu 38 Grad und immer noch diese schweren Gewitter.
1: Das heißt, laufen gehen am liebsten vor der Arbeit morgens dann?
0: Ich komme mal hier rüber zu dir.
1: Ah!
0: Ja. Ich kann jetzt gleich direkt auf die Couch springen.
1: Ja?
0: Genau, früh am besten, da sind auch die Ozonwerte, das wird auch ein Thema. Nachmittags sind die erhöht. Also früh bei den tiefen Temperaturen, wenn es geht, oder tiefe Renntemperaturen, dann die sportlichen Aktivitäten.
1: Es gibt starke Nachfrage, weißt du wonach?
0: Na, ehrlich?
1: Grüne Hose.
0: Also die ist nicht verkaufbar und Die kann man auch nicht zurückgeben, wenn es klappen würde.
1: Ich wollte Ihnen schon einreden, als wir vor 2 Stunden hier mal saßen, zum Thema Online-Shopping.
0: Genau.
1: Wenn Sie sich sowas shoppen können, das müssen Sie also selber suchen. Aber wenn
0: es gibt Ihnen garantiert was Ähnliches und
1: das kann man auch zurückgeben. So, die kann man dann exakt zurückgeben. Ja. Aber das mit dem Widerruf ist oft eine schwierige Sache gewesen. Ja. Aber seit heute gibt es in Deutschland gesetzlich vorgeschrieben, da müssen die Online-Shops einen Widerruf-Button haben. Was das genau ist, klären wir jetzt.
0: Haben Wetterberichte nicht. Ich gehe jetzt.
2: Ob es nicht gefällt, nicht passt oder ich die bestellte Ware einfach nicht mehr will, die Suche nach der Widerrufsfunktion kostet bei vielen Online-Händlern Zeit. Damit Widerrufen genauso schnell geht wie kaufen, muss ab heute ein Widerrufsbutton gut sichtbar auf der Shopseite prangen.
3: An den Widerrufsfristen ändert sich nichts, aber es ist für mich natürlich einfacher, auf diese Art und Weise den Widerruf zu erklären, als mühselig auf der Internetseite nach der E-Mail-Adresse zu suchen oder nach irgendwelchen Kontaktformularen, wo ich dann den Widerruf erklären kann.
2: Online-Händler dagegen üben Kritik. Der E-Commerce-Verband nennt die Vorschrift einen überflüssigen Mehraufwand.
4: Jetzt ist es eigentlich schon so, dass die Online-Händler ein niederschwelliges Angebot bieten für die Verbraucher, damit sie die Ware schon zurückschicken können oder eben ihren Widerruf erklären können. Deswegen ist diese Widerrufsfunktion zusätzlich eigentlich ehrlich gesagt unnötig.
2: Zum Biohofladen von Timo Keller gehört auch ein Online-Shop. Seine Kunden konnten auch vorher ganz unkompliziert Bestellungen widerrufen, sagt er. Aber der Widerrufsbutton macht ihm keine Probleme.
5: Wir haben uns das angeguckt, haben nach den bestmöglichen Lösungen uns umgeschaut. Unser Shopsystem hat da, wie gesagt, schon fertig gebaute oder sehr schnell fertig gebaute Lösungen, die jetzt nicht so wahnsinnig kompliziert und auch kostengünstig umzusetzen waren. Ja, es ist ein bisschen Administration, aber machbar.
2: Würde er den Widerrufsknopf nicht anbieten, riskierte er eine Abmahnung. Außerdem hätten seine Kunden dann statt 2 Wochen ein ganzes Jahr und 2 Wochen Zeit, den Kauf zu widerrufen.
1: Sebastian Moritz ist den ganzen Morgen bei uns. Danke dafür schon mal von der WDR-Wirtschaftsredaktion zum Thema eben, wie sieht eigentlich so ein Widerrufsbutton genau aus?
6: Ja, das ist so vergleichbar mit dem Kündigungsbutton. Also da steht Widerruf drauf. Das darf sich auch nicht so verklausuliert irgendwie versteckt sein unter irgendwie Serviceanfrage, Servicebutton oder sowas. Also muss schon das Wort Widerruf stehen. Mhm. Es soll, das heißt, relativ präsent auf der Internetseite zu finden sein des Online-Shops. Was jetzt präsent heißt, das ist natürlich immer Interpretationssache. Also wir können uns das ja vielleicht mal anschauen. Wir haben uns das bei der Post ja rausgesucht. Also da muss man so ein bisschen nach unten scrollen tatsächlich. Bekommt dann auch gleich, wenn man da draufklickt, einmal die Widerrufsbelehrung angezeigt. Auch das ist natürlich Pflicht. Und unten hat man dann den Widerrufsbutton. Und wenn man darauf klickt, genau, da ist er. Und da gibt man dann halt seinen Namen ein, seine E-Mail-Adresse und ja, eine Vertragsnummer, eine Kundennummer, damit der Widerruf irgendwie zugeordnet werden kann. Man bekommt dann auch unmittelbar eine Bestätigung zugeschickt, dass dieser Widerruf angekommen ist. Das ist auch ein Vorteil, das gab es bisher nicht immer. Also wenn ich so einen Widerruf erklärt habe per E-Mail an so eine Info-Ad-Adresse, dann gab es nicht immer eine Eingangsbestätigung. Und ich muss ja im Zweifel nachweisen, dass ich innerhalb dieser 14 Tage den Kaufvertrag widerrufen habe. Also das ist ein Vorteil und dann bekommt man dann im Idealfall sein Geld zurück.
1: Wir haben jetzt gerade in dem Film einen Händler gehört, der gesagt hat, ja, war jetzt ein bisschen administrativer Aufwand, aber so schlimm ist jetzt auch nicht. Aber einige Verbände sagen schon, brauchen wir gar nicht. Warum sind die so zögerlich?
6: Also ich habe mit dem Handelsverband gesprochen. Die sagen, das ist gerade für kleinere Unternehmen ist das viel Aufwand, die jetzt vielleicht keine IT-Abteilung haben oder keine Rechtsabteilung, die das jetzt aber auch natürlich rechtssicher einbinden müssen in ihre Internetseite. Denn die Befürchtung ist da, dass sich jetzt vermehrt Abmahnanwälte da irgendwie auf den Weg machen, das als Geschäftsmodell für sich entdecken und dann

0: Kunde keine Pflicht, diesen Button zu nutzen. Ich kann also auch widerrufen, entweder indem ich das Paket zurückschicke, wenn der Händler da mitspielt. Genau. Also das ist Voraussetzung Fall, dafür, ja. Genau. Man kann aber auch auf andere Art und Weise widerrufen, per E-Mail, per Fax theoretisch, per Brief. Ich muss halt nur im Zweifel nachweisen können, dass ich das gemacht habe innerhalb dieser 14 Tage. Und das geht natürlich mit diesem Button dann relativ einfach.
1: Bei welchen Produkten kann man eigentlich nicht innerhalb von 14 Tagen widerrufen?
0: Das gilt zum Beispiel dann nicht, wenn ich Lebensmittel bestellt habe, frische Lebensmittel. Dann, es gibt so Online-Supermärkte, die kann man nicht widerrufen innerhalb von 14 Tagen. Oder Hygieneartikel, die irgendwie besonders verpackt sind, kann man auch nicht zurückschicken. Oder zum Beispiel, wenn ich eine Pauschalreise oder ein Konzertticket gebucht habe, auch das kann ich nicht widerrufen, weil das dann so ein bisschen die Händler natürlich schützen soll. Die haben dynamische Preise, die Preise für eine Reise, die verändern sich, je näher die Reise dann kommt und je höher, je niedriger die Nachfrage ist. Aber ansonsten kann man grundsätzlich alle Online-Käufe widerrufen von Privatkunden bei Unternehmen.
1: Sebastian Moritz, vielen, vielen Dank. Apropos Dynamik, und da ist Bewegung drin, das gilt jetzt auch für das nächste Thema bei Anna.
2: Ja, es geht um die EU, es geht um ein Gipfeltreffen, das länger ist als normalerweise diesen Standard einen Tag, sondern schon seit gestern sitzen die Staats- und Regierungschefs zusammen. Und erstmal großes Aufatmen beim Thema Ukraine, ist ein Blockierer nicht mehr mit am Tisch. Viktor Orban ist ja abgewählt worden und deshalb gab es da Einigungen, die früher wahrscheinlich so nicht möglich oder nicht so einfach möglich gewesen wären. Aber damit ist die Harmonie wahrscheinlich auch schon vorbei, denn für heute soll es harte Haushaltsverhandlungen geben. Und da hat Friedrich Merz schon angekündigt, er gibt die schwäbische Hausfrau.
3: Das ist vermutlich der harmonischste Moment des Gipfels. Die EU-Chefs mit dem ukrainischen Präsidenten gestern Abend. Selenskyj bedankt sich dafür, dass die EU-Beitrittsverhandlungen mit der Ukraine endlich begonnen haben. Für uns ist es ein großer Moment, also für die Ukraine und die Ukrainer. Das erste Beitrittskapitel ist endlich eröffnet. Danke an die EU-Chefs für die Einstimmigkeit. Endlich Einstimmigkeit. Danach warten die Journalisten auf ein Ergebnis der Debatte über China. Eine härtere Linie will die Kommission, aber sie kann sich nicht vollständig durchsetzen. Heute, am Freitag, dann beginnt das große Tauziehen ums Geld. Das EU-Budget bis 2034 wird zum ersten Mal verhandelt. Der Bundeskanzler zieht schon gestern eine rote Linie.
4: Ich habe aus meiner Sicht klargemacht, neue europäische Schulden kann es nicht geben. Der Haushalt muss ausgeglichen sein.
3: Viele Mitgliedsländer aber wollen mehr Ausgaben. Die Kommission fordert mehr Geld. Bis zum Jahresende will man entschieden haben. Viel harmonische Momente dürfte es da nicht mehr geben.
2: Übers Geld und den großen Streit reden wir gleich. Aber Christian Feld guckt erstmal mit uns noch zurück. Guten Morgen, lieber Christian, auf das, was gestern das große Thema war. Die Ukraine. Man hat lange verhandelt. Man hat länger verhandelt als eigentlich geplant. Was ist für die Ukraine dabei rausgekommen?
5: Es ist etwas passiert, was die Nervenkostüme nicht nur der Ukraine, sondern auch der EU-Mitgliedstaaten in nächster Zeit ein bisschen schonen könnte. Die EU hat viele Sanktionspakete gegen Russland beschlossen. Und es war bisher immer so, dass alle 6 Monate einstimmig diese Sanktionen erneuert werden mussten. Und der Mann, der bis vor kurzem hier gelegentlich als Blockierer mit am Tisch saß, Viktor Orban, hat dann gesagt, da mache ich vielleicht doch irgendwie nicht mit. Jetzt hat man eine neue Situation und gestern hat man beschlossen, wir verlängern die Sanktionen um 12 Monate. Allerdings, ein 21. Sanktionspaket ist in Arbeit und da hat jetzt Bulgarien angekündigt, dass sie Teile davon nicht mitgehen wollen, weil sie sagen, das trifft uns selber zu hart. Da wird dann nochmal zu diskutieren sein.
2: Okay, das ist Zukunft, vielleicht nochmal eine neue Konfliktlinie. Aber gestern gab es dann noch angerissen ein anderes Thema, was alle beschäftigt, der Handelsstreit mit China. Wie ist das mit Wettbewerbsverzerrung? Wie möchte sich die EU zukünftig wehren?
5: Ja, zunächst ist mal total auffällig, dass niemand dieses Wort China in den Mund nimmt. Dazu hat man sich verabredet, dass man China als einzelnes Land da jetzt nicht öffentlich nennt, um China nicht zu provozieren. Aber allen ist klar, es geht um China, es geht um große Überkapazitäten aus dem Land, die auf den europäischen Markt kommen. Es geht auch um möglicherweise unfaire Handelspraktiken. So, und die Frage ist jetzt, die EU hat Abwehrmechanismen gegen solche Handelspraktiken. Allerdings die Frage, reichen die aus oder reicht es aus, die einfach nur konsequenter anzuwenden oder braucht man neue

0: Da gehen die Meinungen auseinander. Jetzt hat man die EU-Kommission beauftragt, mal auszuloten, was denn theoretisch neue Abwehrmechanismen wären. Und dann wird man sich die angucken und entscheiden, ob man sie dann auch wirklich an den Start bringt.
1: Und ganz kurz zum Schluss, Christian, nochmal der Blick auf das Geldthema. Merz hat gesagt, nee, mehr gibt's nicht.
0: Ja, auf den ersten Blick ein komplett langweiliges Zahlenwerk, aber es geht um mehr als nur bis zu 2000 Milliarden Euro. Das ist ein Kampf. Die einen sagen, wir müssen dafür kämpfen, dass die EU mehr Geld zur Verfügung hat, Spanien zum Beispiel. Und die anderen, zum Beispiel der Bundeskanzler, sagt, nee, das müssen wir schrumpfen. Jetzt gibt es einen ersten Zahlenvorschlag aus Zypern, der ist umstritten und darüber wird heute angefangen zu diskutieren. Aber dieser Kampf, der wird noch ein paar Monate dauern.
1: Und einer, der den Ring genau im Blick hat, ist Christian Feld, unser Korrespondent. Viel Ausdauer dabei heute beim Gipfeltag. Dankeschön, Christian.
2: Und was da seit dem gestrigen Gipfel in Brüssel bei der Europäischen Union besprochen wird, wird natürlich sehr aufmerksam beobachtet. Auch an der Frankfurter Börse übrigens von unserem Kollegen Samir Ibrahim. Schönen guten Morgen. Was sagt man denn dazu?
3: Guten Morgen. Ja, man beobachtet das in der Tat sehr genau. Und das, was man hier zur Kenntnis nimmt, ist eine, sagen wir mal, größere Geschlossenheit der Europäischen Union. Also beispielsweise die Sanktionen gegen Russland jetzt für 12 Monate. Das ist nichts, was den Finanzmarkt aus den Socken haut. Aber man sieht, dass die Europäische Union durchaus in der Lage ist, geschlossen zu handeln. Und das ist ein Punkt, der ist für die Finanzmärkte eminent wichtig. Denn Europa steht in Konkurrenz zu zwei ganz großen anderen, nämlich den USA und China. Und da mal auch klare Kante zeigen zu können, dort auch mal zeigen zu können, wir sind hier übrigens der größte Binnenmarkt weltweit und wir müssen nur geschlossen auftreten, dann können wir hier auch ordentlich was auf die Waage bringen. Das ist so ein Signal, das sich die Finanzmärkte immer wieder wünschen. Das ist eine Sache, die vor allen Dingen Ökonomen hier permanent kritisieren. Dass sie sagen, Europa ist riesengroß, hat eine unglaubliche Wirtschaftsmacht. Aber dieses Klein-Klein, diese ständigen Streitereien, dieses jeder Staat möchte für sich die größten Vorteile aus der EU ziehen, das ist das, was uns bremst. Wir könnten den Binnenmarkt sehr viel stärker nutzen, als wir das bisher tun. Und da freut man sich hier tatsächlich ein bisschen, wenn die Europäische Union größere Geschlossenheit zeigt, als sie das bisher getan hat.
2: Und ihr bekommt ja heute noch in Frankfurt hohen Besuch, denn der Finanzminister kommt und wird begleitet von der Bundesbauministerin. Was haben die genau vor?
3: Sie wollen sich treffen mit Investoren in Sachen Immobilien. Die sind halt nun mal zum großen Teil hier in Frankfurt, der Finanzhauptstadt Deutschlands, um das immer noch mal zu betonen. Aber auch die Immobilienwirtschaft ist hier sehr stark vertreten. Und man will einfach mal reden, wie wir den Wohnungsbau in Deutschland wieder auf die Füße stellen können. Da gab es ja mal einen Plan, wer sich erinnert. Die Ampelkoalition hatte ja sich eine Zielmarke gesetzt, die sie dann krachend verfehlt hat. Und genau das ist das, wo jetzt die schwarz-rote Koalition noch einmal ansetzen will. Wir müssen den Wohnungsbau in Deutschland tatsächlich mal voranbringen. Und wie man das macht, das soll hier besprochen werden. Man steht vor großen Herausforderungen. Die Zinsen sind höher, die Baukosten sind gestiegen. Und deshalb sehen wir so ein Erlahmen der Bautätigkeit in Deutschland. Und dieses Erlahmen, diese Starre, die möchte man mit solchen Gesprächen durchbrechen. Da versucht man sich zu überlegen, wie man das am besten macht.
2: Dankeschön, Samir Ibrahim. Liebe Grüße Richtung Frankfurter Börse.
1: Schönes Wochenende.

0: Und ab 9 Uhr hast du ja Superwetter vorhergesagt, ne,
1: ja,
0: für Kalifornien.
1: Das meiste durch. Genau. Sie haben wirklich sehr viel Glück gehabt dort. Ein bisschen weiter südlich hat es deutlich stärker geregnet.
2: Ja, Peter, du weißt das gar nicht zu schätzen, welches Glück ihr da hattet in Schleswig-Holstein an der Küste mit dem bisschen Regen.
3: Ja, und ich weiß aber auch, was, wenn Donald sagt, dann ist das meiste durch, heißt ja noch nicht, dass gutes Wetter ist. Ne? Das ist ja schon mal auch klar. Aber ich freue mich auf das, was er prognostiziert hat. Es kommt ja gleich die Sonne auch noch raus. Schönen guten Morgen aus Kalifornien. Wir sind noch mal da, bevor wir die nächste Sendewoche natürlich den Kollegen des ZDF überlassen. Aber dann wieder aus Kalifornien senden. Olaf Thon ist heute noch dabei. Olaf, prima. Wir wollten zusammen noch mal zum Abschluss auf die Spieltage gucken, auf den Spieltag, auf den ersten Spieltag der Gruppe, den zweiten Spieltag. Genau, jetzt habe ich es. Hier, Tschechien, Südafrika in der Gruppe A, 1:1 und Mexiko schlägt Südkorea 1:0. Wir haben Mexiko damit wahr.

0: weiter und die anderen können noch was machen, wenn sie wollen und wenn sie sich Mühe geben. So, Gruppe B, wir schauen drauf. Auch da gibt es natürlich die ersten Ergebnisse und die ersten Tendenzen. Und Olaf sagt ja immer, das ist völlig klar, was da passiert. Denn auch da irgendwie hat Kanada alles erreicht, was sie wollen. Und auch die Schweiz wird weiterkommen. Das war dein Tipp, ne? 4-1 gewinnt die Schweiz gegen Bosnien, Kanada gegen Katar 6-0.
1: Waren auch die Favoriten. Auch genau. In der anderen Gruppe, ja.
0: Und gucken wir noch mal drauf, beim Spiel Kanada gegen Katar hat es eine schwere Verletzung gegeben, denn es gab ein Foul von Madibo. Und zwar dieses Foul von Madibo an Kone hier zu sehen. Nicht so ganz klar, was und wie das passiert ist. Allerdings, wenn man jetzt sieht, was da los war mit seinem Bein, dann kann man erahnen, Olaf, wahrscheinlich Schien, Wadenbein, irgendwas in der Richtung.
1: Ich habe ja knapp 20 Jahre Fußball gespielt. Man hat oft Verletzungen gesehen, auch die dann auch unglücklich passieren. Das war keine Absicht. Aber manchmal sind die Hebelwirkungen dann mit dem Körpergewicht, der Stand auf dem Fuß.
0: Ja.
1: Aber wie gesagt, deswegen ist es auch wichtig, dass weiterhin, wenn Aktionen hinten passieren, in Richtung Achillessehne oder Wade,
0: dass es geahndet wird.
1: Ja. Aber dieser Fall war Zufall und Pech.
0: Madibo auch fassungslos über das, was dann letztendlich passiert ist. Aber Kone hat schon auf der Bahre noch beim Raustragen, hat er noch dem Publikum zugewunken. Also das ist vielleicht ein kleiner Hoffnungsschimmer in dieser Situation.
1: Ich war auch oft verletzt und das sind so Schocksituationen, wo man dann gar nicht wahrnimmt.
0: Spürst du noch kein Schmerz.
1: Genau, dann merkst du es noch nicht.
0: So, das war es sportlicherseits. Wir sehen uns gleich noch wieder, aber wir haben natürlich versprochen, dass Wilhelmine noch mal spielt. Und Sie können jetzt ruhig klatschen. Das war genau der Moment, den Sie jetzt fast verpasst hätten. Wilhelmine, bitte, mach noch mal.
2: Das, was ich gerade eben gemacht habe.
0: Ja, das, was du gerade eben gemacht hast. Wo hast du das gelernt?
2: Naja, dadurch, dass ich nur Fußball gespielt habe, wollte ich meinen Basketball mit etwas kompensieren. Also meine Größe kompensieren. Und da habe ich mir das hier beigebracht.
0: Ah, guck mal.
2: Ist jetzt ein bisschen Sand am Ball.
0: Aber wir sind begeistert.
2: Toll, das freut mich.
0: Du kannst also beides, mit dem Ball umgehen und Musik und neue Songs schreiben. Und jetzt gibt es einen von dir, der mit dem ersten nichts zu tun hat. Das ist schon mal schön. Es gibt einen neuen Song für unser kleines Clubpublikum hier. Der heißt Zeichen.
2: Genau.
0: Wir freuen uns auf Wilhelmine.
2: Auf geht's.
0: Super.

0: Wilhelmine. Quasi mit einer Wetterprognose noch am Ende.
1: Ja, genau, so habe ich mir das gedacht. Nein, dass die Sonne noch rauskommt, wie schön.
0: Ja, es vereint uns natürlich dann irgendwie ja begeistert. Tolles Lied, schöne Atmosphäre. Und ich habe die Augen und geguckt hier der Zuschauerinnen und Zuschauer, die waren ganz beseelt.
1: Das freut mich. Ja. Vielen Dank für die Einladung. Was für ein schöner Morgen bei euch.
0: Ja. Und wir können nur zusammen mit euch natürlich Tschüss sagen. Das war unsere erste Woche aus Kalifornien. Es kommt die nächste Woche und die übernächste Woche auch noch. Die WM dauert ja lange. Wir haben erst 23% aller Spiele hinter uns. 80 von 104 kommen noch. Also Sie haben noch viel zu tun beim Fußball gucken. Auch das Publikum hier in Kalifornien. Hoffentlich sehen wir uns wieder. Und wir wollten noch mal eins sagen. Es gibt schon ganz viele Nachfragen, Olaf. Weil Julian Nagelsmann ja uns als Maskottchen nachnominiert hat, quasi für diese Fußball-Weltmeisterschaft. Und wir gucken noch mal drauf. Der Olagro freut sich schon großer Beliebtheit, geht jetzt in die Massenproduktion und wird uns wahrscheinlich ein Leben lang verfolgen. Hier ist er noch mal für Sie zu Hause und hier der Olagro. Und ich bin gespannt, wie es damit weitergeht. Also, schöne Zeit. Danke, dass ihr da wart. Olaf, danke schön. Und Ihnen auch eine schöne Zeit, schöne Urlaubszeit, wenn Sie mögen. Und dann vielleicht wieder bei uns demnächst. Dankeschön. Und damit zurück nach Köln.
2: Ja, Peter Grossmann und Olaf Thon und Wilhelmine aus Schleswig-Holstein, und zwar aus Kalifornien.
3: Wir müssen jetzt aber wirklich aktiv werden, Donald. Du musst da ein Stück weit mitmachen. Du hast eine Verpflichtung jetzt.
2: Ja, aber wieso seid ihr denn für Norwegen? Ich meine, Erling Haaland,
3: cool.
2: Gut. Ja, die sind cool. Und da rudert nicht nur das Stadion.
3: Das ist, nämlich, das ist ja begeistert, muss man sagen, wenn die gesamte Tribüne einfach mal rudert. Ja. Sondern der Parlamentspräsident hat auch gesagt, wir sollten das auch im Parlament machen. Und lustigerweise haben alle Parteien Parteiübergreifendes getan.
2: Und weißt du was? Da haben sie jahrhundertelange Erfahrung. So sind die Wikinger über Island bis nach Kanada gekommen.
3: So.
2: So, bitte. Also das können die einfach. Ja, ernsthaft.
3: Und ich will nicht ausschließen, dass sie sehr weit kommen, ehrlich gesagt.
2: Diese Urgewalt, hat Olaf Thon ja auch gesagt, ne? Diese Urgewalt Erling Haaland.
3: Da kann alles passieren.
2: Ah. Immer.
3: Aber mit so einem Satz, da kann alles passieren, kommst du als Experte auch durch jede WM-Vorbereitung.
2: Gut, dann, also, gucken wir mal, du passt auch zum Wetter heute, kann alles
3: morgen
2: passieren.
3: Morgen 22 Uhr.
4: Gewitter, aber nicht für alle.
3: Open Air, morgen 22 Uhr.
2: Oh, Regenradar beachten.
4: Mal so, mal
2: gesagt.
4: So, genau, aufs Regenradar.
3: Danke.
2: Tschüss. Schönes Wochenende. Nächsten Montag die Kollegen vom ZDF.
3: Tschüss. Genau.
4: Tschüss.
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Brüssel hat gestern Abend ein EU-Gipfel begonnen. Die 27 Staats- und Regierungschefs wollen unter anderem über Haushaltsfragen beraten. Thema ist auch der Ukraine-Krieg. Zu Gast ist der ukrainische Präsident Selenskyj. Bereits gestern Abend beschloss die EU, ihre Wirtschaftssanktionen gegen Russland zu verlängern. Und zwar erstmals nicht um 6, sondern um 12 Monate. Es war das erste Treffen seit der Abwahl des langjährigen ungarischen Ministerpräsidenten Orbán. Eine Einigung der 27 Staaten war ohne ihn wieder möglich. Iran will vorerst keine Gebühr für die Durchfahrt der Straße von Hormus verlangen. Das teilte der Nationale Sicherheitsrat des Landes mit. Allerdings sollen alle Handelsschiffe vorab

0: Anträge für die Passage der wichtigen Schifffahrtsstraße stellen. Nach der Unterzeichnung der Absichtserklärung für ein Ende des Krieges mit den USA gilt die Entscheidung für 60 Tage. Für heute geplante Gespräche in der Schweiz über ein umfassendes Abkommen wurden verschoben. Ein neuer Termin wurde von der Regierung in Bern zunächst nicht genannt. In Potsdam beginnt heute der Bundesparteitag der Linken. Zum Auftakt geht es in einer Generaldebatte zunächst um Protest gegen geplante Sozialreformen der Bundesregierung. Anschließend will die Partei über ihre Haltung zur Lage im Nahen Osten diskutieren. Morgen soll dann der Vorstand neu gewählt werden. Parteichef Van Aken tritt nicht erneut an. Zur Wahl stehen die bisherige Co-Vorsitzende Schwertner und der Bundestagsabgeordnete Pantisano für die neue Doppelspitze. Angesichts steigender Temperaturen fordern mehrere Hilfsorganisationen einen besseren Hitzeschutz für obdachlose Menschen. Nach Ansicht des Roten Kreuzes sollten Kommunen kühle Aufenthaltsorte schaffen und den Zugang zu Trinkwasser erleichtern. Die meisten könnten sich bei hohen Temperaturen in ihre kühlen Wohnungen zurückziehen, so eine DRK-Sprecherin zur Rheinischen Post. Für obdachlose Personen sei das hingegen nicht möglich. Viele Hilfsangebote seien auf die Wintermonate ausgerichtet. Und hier nun die Wetteraussichten.
1: Tag im Morgen. Sonst ist es oft sonnig, später einzelne unwetterartige Hitzegewitter. Schwerpunkte aus heutiger Sicht, Teile Baden-Württembergs und am Abend der Westen. Am Tag an der Ostsee bei Seewind 25 Grad, 38 Grad im Südwesten. In der Nacht zu Samstag tropische 23 Grad im Westen, 14 Grad an den Alpen.
0: Tagesschau meldet sich wieder gegen 10:40 Uhr. Ich wünsche Ihnen einen schönen Tag.

0: Die Kinder sind im Mutterleib erstmal unabhängig von der Herkunft der Eltern oder unabhängig vom auch Einkommen der Eltern, alle gleich.
1: Wir sind in Köln. Allein hier auf der Geburtsstation in Hohlweide kamen im vergangenen Jahr fast 1900 Kinder auf die Welt. Und jedes Leben beginnt mit der gleichen Hoffnung.
2: Gerade auf die Welt gekommen. Ich wünsche mir, dass mein Sohn seine Ziele, die er sich steckt, versucht zu erreichen. Wenn er es schafft, super. Wenn nicht, immer wieder aufsteht und weitermacht.
3: Alles Gute mit Ihrem Sohn.
1: In diesem Moment sind alle Kinder gleich, sagt man. Aber dieser Moment entscheidet auch, in welche Familien sie geboren werden. Und damit oft auch, welche Chancen sie im Leben haben werden. Wir erzählen in diesem Film Geschichten von Aufstiegschancen in Deutschland. Geschichten von denen, die es geschafft haben.
4: Also bei mir ist es tatsächlich so, dass ich auch mit dem Stand, den ich mir heute erarbeitet habe, tatsächlich jeden Tag über den Absturz nachdenke.
1: Geschichten von denen, die es schaffen wollen.
5: Laut dem System müsste ich ein Schüler sein, der einen Hauptschulabschluss hat.
6: Ich sammle ein paar Pfandflaschen, ist Geld nur in anderer Form.
1: Und denen, die wissen, wie schwer das ist.
7: Also eine ganz erbärmliche Armut, die wir hier erleben.
8: Ich habe 295 Euro im Monat, die mir zum Leben bleiben.
1: Diese Geschichten handeln auch von einem Versprechen, das die Politik seit Jahrzehnten wiederholt. Nämlich, dass
9: Chancengerechtigkeit Wirklichkeit in diesem Lande wird.
10: Dass nicht die soziale Herkunft eines Kindes über sein Bildungsschicksal entscheidet.
11: Denn Bildung für alle ist die entscheidende Voraussetzung für Aufstieg durch Arbeit.
12: Das Aufstiegsversprechen in unserem Land, das müssen wir tatsächlich erneuern.
13: Wir geben den Kindern von heute die Stärke, die unser Land morgen braucht.
1: Gilt dieses Versprechen vom Aufstieg noch? Oder ist es längst gebrochen? Berlin-Kreuzberg. Hier beginnt die Geschichte eines Menschen, der sich hochgekämpft hat. Dieses Restaurant trägt seinen Namen und 2 Sterne. Das Menü kostet 300 Euro. Tim Raue, einer der bekanntesten Köche Deutschlands.
14: Das ist sehr, sehr schön angerichtet. Hast du das jetzt nur für mich gemacht oder kriegst du das auch sonst hin?
15: Finde ich so gut. Ich finde das so gut. Also so geil gemacht. Das ist jetzt zum Beispiel der Salat meiner Kindheit. Tobi hat hier

0: einen Florida-Salat gemacht. Das heißt, das Hühnchensalat mit tropischen Aromen. Und das gibt mir so viel Lächeln ins Gesicht, wenn ich heute sehe, wie das aussehen kann und wie das früher in der Packung ausgesehen hat.
1: Als kleiner Junge war Tim Rau nie in einem Sternerestaurant. Das Gefühl seiner Kindheit, Hunger, sagt er.
2: Also Hunger zu haben bedeutet, dass du eine Leere in dir hast, die so tief ist, dass es wie ein schwarzes Loch ist, in das man einfach nur noch fällt. Und es ist Scham, es ist brutale Scham, weil du hast elementaren Hunger und du musst jemanden finden, der dir etwas zu essen gibt. Und das geht so tief, dass das in jeder Zelle ist. Das ist in mir drin, das ist bis heute da.
1: Ein Kind, das hungert, mitten in Deutschland? Tim Raue, 1974 geboren, aufgewachsen in Berlin-Kreuzberg. Seine Eltern trennten sich, seine Mutter war alleinerziehend und er sagt so überfordert, dass sie zeitweise nicht mal Sozialhilfe beantragte.
2: Mein Vater hat mich verprügelt, meine Mutter wusste nicht, wie sie mich handeln sollte. Meine Großeltern durften mich nur alle 2 Monate sehen. Du bist alleine.
1: Wir sind mit ihm in Berlin-Kreuzberg. Mit seiner Mutter hat er hier gewohnt. In dem roten Haus hinter den rechten Fenstern im zweitobersten Stockwerk.
0: Der Alltag als kleiner Junge war, irgendwo Zeit draußen zu verbringen. Und ich habe irgendwie versucht, was zu essen zu ergattern, wo auch immer es gab, oder mit Freunden mit nach Hause zu gehen, um was zu essen.
1: Essen wurde das große Thema seines Lebens.
3: Hier war übrigens eine Currywurstbude drin.
0: Kam aber natürlich jeder angerannt und wollte von deinem Pommes essen, hast du mal auf die Pommesschale einmal gespuckt, damit die anderen keine Lust hatten. Leider gab es ein, zwei, die war so hart, die hat das nicht interessiert. Aber Currywurst Pommes war nicht gut, aber war warm im Magen. Ich habe gesprüht, ich habe meinen Namen hier an die Häuser geballert, um halt zu sagen, ich bin da. Natürlich in der Hoffnung, dass mich jemand sieht. Ich hatte in dem Sinne einfach halt keine Familie und habe mir eine gesucht und die habe ich auf der Straße gefunden, die 36 Boys. Das war eben das Zeichen für die 6 und die 3 der Postleitzahlenbezirk von Kreuzberg 36.
4: Kreuzberg ist der Ort, wo die Blut weg.
0: Auf einmal hatte ich Freunde, wir haben für was gestanden, wir haben für was gekämpft. Wir haben tatsächlich gedacht, dass wir die Ritter von Kreuzberg sind, die diesen Stadtteil beschützen. Das war das, was mich stolz gemacht hat.
1: In seinem Kiez suchte er Anerkennung und Zugehörigkeit. In der Schule sei er verhaltensauffällig gewesen, schwer zu kontrollieren.
2: Als Kind und als Jugendlicher hat gar keiner an mich geglaubt. Mein Vater hat immer gesagt, aus dir wird eh nichts. Ich bin immer schwieriger geworden, bin immer gewalttätiger geworden. Im Endeffekt ist das wie ein Strudel.
1: Wie hat er es trotz der schlechten Startchancen aus Kreuzberg herausgeschafft? Und warum ist gerade in Deutschland die soziale Herkunft so wichtig für die Zukunft von Kindern? In Berlin ist jedes vierte Kind armutsgefährdet. Bundesweit sind es 15%. Und bei Kindern mit Zuwanderungsgeschichte oder Eltern mit niedrigem Bildungsabschluss steigt diese Zahl drastisch an. Die Bundesregierung kennt diese Zahlen. Sie lässt sich von führenden Wissenschaftlern für den Armuts- und Reichtumsbericht beraten. Einer von ihnen ist Armutsforscher Olaf Grosamberg.
5: Neben der Frage, in welchem Erdteil man geboren wird, ist das wahrscheinlich die ganz entscheidende und zentralste Frage. In was für einem Elternhaus werde ich geboren? Also sowohl was die materiellen Ressourcen des Elternhauses betrifft, also wie viel Wohlstand, Vermögen, Einkommen ist da schon da, als auch was den Bildungsstand der Eltern betrifft. Das ist tatsächlich fundamental prägend für Lebensläufe.
1: Was tut die Gesellschaft dagegen? Köln-Kalk. An dieser Gesamtschule zeigt sich, was ungleiche Chancen bedeuten. Auch im Jahr 2026 beginnt der Morgen für viele Kinder noch mit Hunger.
6: Wir haben immer häufiger auch Situationen erlebt, in denen mir Kollegen berichteten, dass Kinder wirklich unterzuckert in den ersten Stunden aufliefen.
7: Und wenn man überlegt, dass wir bis 3:45 Unterricht haben, man merkt, die Kinder sind gar nicht bei der Sache, weil es gar nicht funktioniert, weil gar keine Energie oben ist, um eben arbeiten zu können.
1: Hier schmieren der Schulleiter, Lehrkräfte oder Eltern ehrenamtlich Brote. Jeden Morgen rund 150 Stück.
8: Du machst durch. Guten Morgen, die Damen.
9: Morgen, guten Morgen.
1: Martin Süsterhen ist seit 10 Jahren Leiter der Katharina-Henoth-Gesamtschule. Die Kölner Schule hat den Sozialindex 9. Der Index gibt an, wie belastet die Schüler durch Armut und Benachteiligung sind. 9 ist der höchste Wert.

0: Konkret bedeutet das hier, von 1300 Schülern sprechen 78% zu Hause kein Deutsch, über 60% der Familien bekommen Bürgergeld.
1: Wir erleben hier unglaublich viele Familien, die in sehr unglücklichen Wohnfeldern, viel zu kleine Wohnungen, viel zu eng, die müssen mit zwei, mit drei Kindern ein Zimmer teilen. Mütter natürlich überwiegend bedienen den Tag über zwei, drei Minijobs, damit die Familie überhaupt läuft. Und dann sind die alleingelassen. Das sehe ich auch. Das ist eine ganz erbärmliche Armut, an die wir hier erleben. Und die ist viel schlimmer als diese rein materielle Armut.
0: Mehr als 13 Millionen Menschen in Deutschland gelten als armutsgefährdet, weil sie in Haushalten leben, die weniger als 60% des mittleren Einkommens haben. Und da rauszukommen wird immer schwerer, sagen Fachleute.
2: Da zeigen gerade auch die Studien, dass es vor allem sehr stark verfestigte und multiple Problemlagen in Armut sind. Also die über mehrere Jahre sowohl einkommensarm sind, wie auch geringe Vermögen haben, kleinen Wohnraum, schlechte Erwerbsintegration. Wir haben aber dann auch noch sowas wie eine Lage, wo die Lebenslagen von Jahr zu Jahr etwas stärker schwanken. Und wenn man die zusammenzählt, dann landen wir zum Beispiel bei 25%, wo man sagen kann, das sind Menschen, die immer noch in einem relativ prekären materiellen Bereich sich bewegen.
0: Die Armut am unteren Rand verfestigt sich. Gleichzeitig steigt die Zahl der wohlhabenden Menschen am oberen Rand. Und die Mitte wird immer kleiner.
2: Der Aufstieg aus der Armut raus, der hat über die Zeit kontinuierlich abgenommen. Die Leute strampeln ohne Ende, die strengen sich an. Niemand ist gerne in Armut. Aber die strukturellen Bedingungen sind einfach so schlecht geworden, dass sie es einfach nicht mehr schaffen.
0: Er will es trotzdem schaffen. Das ist Can. Seine Geschichte ist die von einem, der jetzt schon weitergekommen ist, als man ihm zugetraut hat. Weil er eigentlich gar nicht hier sein sollte.
3: Aufgrund meiner Verhältnisse, wie ich mich verhalte und meiner schulischen Leistungen, sollte ich zum damaligen, nennt man das ja, damals hat man das ja Sonderschule genannt.
0: Sonderschule. Viele Kinder aus benachteiligten Familien werden früh ausgesiebt, weil das System sie nicht genug fördert oder niemand an sie glaubt. Can hatte Glück. Trotz der Empfehlung für die Sonderschule nahm ihn diese Gesamtschule auf. Heute lernt er für sein Abitur.
4: Wollen dir auch deine Eltern helfen?
3: Nee, leider nicht. Sie haben halt natürlich jetzt nicht so eine Uni oder akademischen Abschluss, da wo sie mir jetzt Matheformel beibringen können. Ich muss ja auch die Briefe für sie selber vorlesen.
0: Cans Eltern sind aus der Türkei nach Deutschland gekommen. Er hat zwei Geschwister. Der Vater hat einen Minijob, seine Mutter ist gesundheitlich angeschlagen. Viel Geld hatte die Familie nie.
3: Meine Eltern, die haben mir das nie gesagt, aus deren eigenen Stolz, dass denen finanziell alles nicht in Ordnung ist.
0: Can und sein bester Kumpel Emir haben die gleichen Erfahrungen gemacht.
3: Armut bedeutet für mich, wir haben uns schon damals schon geschämt, vor allem bei Klamotten. Ich hatte meistens die günstigere Alternativen aus dem Bazar.
5: Ja, ich habe es am Anfang gar nicht gecheckt. Ich war halt in meiner eigenen Bubble jetzt mäßig hängen geblieben. Mein Umfeld waren halt auch alle sozial, gleich wie ich halt.
0: Armut ist in Deutschland meist nicht sofort sichtbar. Dass sie zu den eher armen Menschen der Bevölkerung gehören, war ihnen selbst lange nicht klar. Jetzt wollen sie beide das Abitur schaffen. Schule bleibt die zentrale Stelle im Leben, wo sich die Chancenungleichheit besonders stark zeigt. Schon 1991 besuchten nur knapp 16% der Arbeiterkinder die gymnasiale Oberstufe. Aber rund 59% der Kinder aus gebildeten Familien. Und heute? Haben die Eltern kein Abitur, gehen nur rund 25% der Kinder auf das Gymnasium. Haben beide Eltern Abitur, sind es rund 73%. Der Unterschied ist fast gleich geblieben, trotz Bildungsreformen.
6: Was wir getan haben, ist allen mehr geben, hat aber den Unterschied aufrechterhalten. Vorher war es so, jetzt ist es so, der Unterschied ist noch da, auch wenn alle jetzt mehr haben. Wenn man aber gleiche Chancen wirklich erzeugen will, muss man jemandem nehmen und anderen geben. Und das ist etwas sehr Unangenehmes, weil privilegierte Gruppen steigen auf die Barrikade.
0: Aladin Elmar-Falani, Deutschlands wohl bekanntester Bildungsforscher. Er sieht, dass konsequente Reformen daran scheitern, dass die Mehrheit der Gesellschaft keine Einbußen hinnehmen will. Eine Studie zeigt, 93% der Bevölkerung sehen zwar ungleiche Bildungschancen bei sozialer Herkunft als Problem, aber nur 40% wollen Schulen mit benachteiligten Schülern besonders fördern.

0: Wenn also die Gesellschaft nicht bereit ist, die Mittel anders zu verteilen, welche Regierung sollte das ernsthaft umsetzen? Eine verpasste Chance, sagt die Bildungsforscherin Corinna Kleinert.
1: Es ist ein politischer Wille, überhaupt in Bildung zu investieren. Da ist Deutschland auch nicht besonders gut, muss man sagen. Also das ist natürlich ein Verteilungsproblem. Und da hat Deutschland eben nie so viel wie andere Länder vielleicht in diese vorausschauende Sozialpolitik, nenne ich das mal, gesteckt. Armut in der nächsten Generation zu vermeiden durch gute Bildung.
0: Das Bildungssystem in Deutschland sortiert die Kinder sehr früh, oft schon nach der 4. Klasse. Auch das macht den Aufstieg schwerer als in anderen Ländern. In den 70er Jahren förderten Politiker als Antwort auf diese Ungleichheit eine neue Schulform, die Gesamtschule.
2: Das Schulzentrum ist vom Räumlichen her die Vorbedingung für die Überwindung des dreigliedrigen herkömmlichen Schulsystems. Keine Auslese, kein Sitzenbleiben und Scheitern der Schüler, sondern Förderung für alle und qualifizierende Abschlüsse für viele durch neue Lernangebote.
3: Kindern zu ermöglichen, dass sie mit ihrer Herkunft und mit ihren Möglichkeiten mithalten können, dennoch ihre Berechtigung finden, wahrnehmen und auch Welt mitgestalten. Das finde ich total wichtig.
0: Aber bis heute existieren die anderen Schulformen parallel weiter. Und Schulleiter Martin Süsterhin fehlt an allen Ecken Personal und Geld, um Nachteile seiner Schüler auszugleichen. Geld vom Staat oder zum Beispiel von einem Förderverein. Immerhin bekommt er Spenden von Vereinen und der Kirche. Damit finanziert er zum Beispiel kostenloses Essen für die Schüler.
4: Boah, das entlastet ungemein.
5: Ja, natürlich.
0: In der Bibliothek haben auch diese Kinder Zugang zu Büchern. Es gibt Theater- und Kulturprojekte. Schüler wie Jan lernen dort Selbstbewusstsein und Disziplin. Viele Ideen, um die Chancen ein wenig zu verbessern.
3: Wenn es 10 Türen gibt, dann stehen vielleicht 3 Türen unseren Kindern offen.
6: Oder vorher, ne? In so Kursen. Oft sind es tatsächlich individuelle Einzelne in den Biografien, die eine Rolle spielen. Wir nennen die dann die signifikanten Dritten. Die sozusagen Personen, die in Armutsbedingungen sich befinden, unterstützen und motivieren und ihnen dann auch Wege und Türen öffnen können. Aber ganz alleine es aus der Armut rauszuschaffen, ist wahnsinnig schwer.
0: Wem keiner aus der Armut hilft, der bleibt arm. Oft ein Leben lang. Hier auf dem Waldfriedhof in Münster sind die anonymen Gräber.
7: Wer ist hier alles beerdigt?
8: Mein Mann, meine Mutter, meine Schwester, die Schwiegereltern und die ganze Familie. Kein gutes Gefühl.
0: Anonym beerdigt heißt keine Trauerfeier, keine persönliche Grabstätte und keine teure Grabpflege. Denn in ihrer Familie fehlte oft das Geld, bis zum Lebensende.
8: Ich habe meine Mutter über 30 Jahre gepflegt, ich habe meinen Mann über 10 Jahre gepflegt, meine Schwester die letzten 4 Jahre vor ihrem Tod auch. Immer wieder. Ich würde es auch immer wieder tun, ich bereue auch nichts.
0: Die Geschichte von Regina Briehler beginnt in einfachen Verhältnissen. Sie machte eine Ausbildung zur Säuglingsschwester. Später arbeitete sie bei Karstadt. Dann bekam sie Kinder, konnte nach einem Unfall lange Zeit nicht arbeiten. Lebte zeitweise von Bürgergeld. Rücklagen hat Regina Briehler keine. Wie Millionen von Frauen hat sie sich um Kinder und die Pflege von Angehörigen gekümmert und deshalb wenig in die Rente eingezahlt.
8: Ich habe 295 Euro im Monat, die mir zum Leben bleiben. Ich hole mir meine Schuhe auf dem Flohmarkt, die halten 3-4 Jahre fertig aus. Wenn man es gewohnt ist, mit wenig auszukommen, kommen sie damit hin.
0: Sie hat immer viel für andere gemacht und macht das auch heute noch in ihrem Viertel, in dem viele Menschen mit wenig Geld auskommen müssen. Sozial schwach lautet der gesellschaftliche Stempel, aber das Gegenteil ist der Fall.
9: Sie gibt sich wirklich viel Mühe vom Herzen. Sie opfert sich auch immer gerne auf und macht immer alles.
10: Das ist Regina. Passt auf, dass ich alles bekomme und sie, ja, mal nicht. Ne?
0: Seit vielen Jahren kümmert sie sich um Thomas, einen alten Bekannten. Sie hilft bei Medikamenten und Arztbesuchen, ist immer seine erste Ansprechperson.
10: Ich bin krank und ich habe Krebs. Weiß nicht mehr, wie lange ich noch leben darf. Und hier habe ich

0: wenigstens wieder Kontakt und auch wieder Freude am Leben. Na, Regina?
1: Insgesamt sind fast 20% der Menschen über 65 Jahren von Armut bedroht, Tendenz steigend. Dabei hat Regina Briller ihr Leben lang viel geleistet. Aber welche Leistung belohnt unsere Gesellschaft?
2: Ja. Diese Vorstellung, man müsse sich nur anstrengen, das ist ein verbreitetes gesellschaftliches Narrativ. Das wirkt letztendlich für die Menschen selber auch hochgradig stigmatisierend und belastend. Mit der strukturellen Ungleichheit, die dahinter steht, die kriegt man ja nicht dadurch gelöst, dass man Individuen sagt, streng dich mal individuell an. Deswegen ist es auch ein Versagen der Gesellschaft.
1: Jan strengt sich an. Er hat sich ein Auto gekauft, damit er zur Arbeit fahren kann. Es hat 700 Euro gekostet. Fürs Abitur lernen und gleichzeitig arbeiten. Eine doppelte Belastung.
3: Also es ist halt meistens immer die psychische Sache. Man denkt immer nach, was, wenn ich jetzt gekündigt werde, wie soll ich noch weiter finanzieren? Ich kann nicht von meinen Eltern leben. Das ist halt das, was mich so ein bisschen tötet, sage ich mir innerlich.
1: Emir und er treffen sich in ihrer Freizeit gern auf diesem Parkplatz. Dann reden sie über ihre Zukunft. Sie wollen es mal besser haben.
4: Also ich hätte gerne in 10 Jahren natürlich Kinder vielleicht, so ein schönes Haus, neben John natürlich. Ja, einen schönen Beruf, am besten auch jetzt kein Bürojob, sondern auch einen Job, wo ich jetzt viel unterwegs bin.
1: John will zur Bundeswehr, weil sie ihm das Studium bezahlen würde. Auf die Uni zu gehen war eigentlich kaum denkbar.
3: Laut dem System müsste ich ein Schüler sein, der einen Hauptschulabschluss hat. Also egal, was trotzdem passiert, man sollte seinen Kopf immer hochheben, man sollte nicht runterschauen.
1: Mit einem Hauptschulabschluss wäre seine Chance auf ein Leben ohne Armutsrisiko gering. Aber nun versucht er das Abitur. Der letzte Schultag. Jedes Jahr nimmt die Schule im Schnitt nur 5 Schüler auf, die eine Empfehlung für das Gymnasium haben. Trotzdem machen fast 70 Abitur. Die Schule zeigt, was möglich wäre, wenn Kinder überall so gefördert würden.
5: Dass man eine Beziehung mit Kindern aufbauen muss, das ist eine Binsenweisheit. Wir müssen das hier auch, aber in einer besonderen Weise. Und ohne dieses Engagement unserer jungen Kolleginnen und Kollegen wäre das in der Form nicht machbar. Unmöglich.
1: Das gelinge nicht überall, wo es nötig wäre. Die Politik müsste solche Schulen genau deshalb unterstützen.
5: Dafür brauchen wir mehr Zeit, mehr Menschen, dass wir sowas hinbekommen können.
6: Jetzt gleich bekommt ihr die Zulassungsbescheinigung und dann geht's in den richtigen großen Akt Abitur.
1: Jetzt wird es noch mal ernst.
6: Encha, Soisa.
1: Erleichterung bei den meisten Schülern. Auch Jan hat die Zulassung. Sein bester Freund Emir hat es nicht geschafft.
4: Ich habe es gar nicht realisiert, aber ich dann wiederholen muss, dass quasi meine Pläne von Studieren, dass ich dann ein Jahr erst später machen kann. Ja.
1: Emir muss ein Schuljahr wiederholen, Jan muss lernen. Er will unbedingt durch die Tür gehen, die sich jetzt für ihn öffnet. Sternekoch Tim Raue. Auch er ist sitzen geblieben und hat mehrfach Schulverweise bekommen. Die Realschule hat er nur knapp geschafft. Wie hat sich für ihn eine Tür geöffnet?
7: Ich wusste schon, dass ich was gestalten wollte. Und beim Berufsinformationszentrum war, da hat man so einen Multiple-Choice-Test gemacht, kam unten raus Landschaftsgärtner, Maler und Lackierer. Und dann war das dritte Koch und ich hatte immer Hunger. Und dann habe ich gedacht, wenn ich in der Küche stehe, habe ich was zu essen. Und dann kam halt die Ausbildung. Für mich war das das Beste, was mir im Leben hätte passieren können. Weil der Weg in die Küche war ein Weg, in, ich konnte etwas schaffen. Und das sind dann so die Momente, wo du denkst, oh wow, yeah.
1: Ein Talent, das fast nicht entdeckt worden wäre. Wie viele Geschichten wie seine könnte es geben? Wie oft übersieht dieses System einen, der den Aufstieg schaffen könnte? Tim Rau hat sich durchgekämpft bis zum Meisterkoch.
8: Ich weiß, dass ich weniger talentiert bin, auch als die Menschen um mich herum, als die Kollegen und Kolleginnen, die vielleicht die gleichen Auszeichnungen haben wie die Restaurants, die ich habe. Aber ich kann härter arbeiten und ich bin in der Lage zu leiden, sehr, sehr viel und lange zu leiden, weil ich weiß, dass das, was ich

0: erlebt habe als Kind, das, was ich heute als Leiden habe, ist ein Scheißdreck dagegen.
1: Lass mal den Zander da stehen, der interessiert mich nicht. Ich will jetzt hier was zu stehen haben, ich möchte es essen und ich möchte drüber reden. Und zwar jetzt. Tobi?
2: Ja?
1: Die
2: Sachen jetzt nach
3: vorne bringen. Diesen Druck zu kanalisieren, das musste Tim Raue erst lernen. Heute betreibt er 11 Restaurants und ist Millionär. Aber das Leben in Armut steckt immer noch in ihm.
0: Also bei mir ist es tatsächlich so, dass ich auch mit dem Stand, den ich mir heute erarbeitet habe, an materieller Sicherheit immer noch tatsächlich jeden Tag über den Absturz nachdenke. Und wenn ich morgens aufwache, denke ich nicht, ich habe 11 Restaurants und da haben wir das, das und das. Und dann da denke ich immer, um Gottes Willen, sind wir da überhaupt gut genug? Läuft das gut genug? Haben wir das? Ich habe so einen ständigen und wirklich immerwährenden Druck zu leisten, weil ich Angst habe, dass ich sonst immer wieder in die Straße zurückfalle.
3: Er sieht, dass sich die Chancen für Kinder wie ihn seit damals kaum verbessert haben. Darum unterstützt er Kreuzberger Kinder mit einem Verein.
0: Das heißt, das, was wir den Kindern erstmal mitgeben müssten, wäre eine Sichtbarkeit. Und ihnen eben zu sagen, du bist Tim, du bist 6 Jahre alt, du kommst aus Kreuzberg und du hast einen Wert. Du hast den gleichen Wert wie Justus aus Prenzlauer Berg, wo Mami und Papi Porsche E-Hybrid fahren. Ihr seid beide gleich, ja. Und das muss aber vermittelt werden. Wenn wir das nicht vermitteln, dann ist doch klar, dass wir keine Durchlässigkeit haben.
3: Nicht alle seine Freunde von damals haben den Aufstieg geschafft. Es ist ein Kreislauf. In Deutschland hat fast jeder 5. junge Erwachsene keine Berufsausbildung. 2,86 Millionen Menschen. Kann sich eine Gesellschaft das auf Dauer leisten? Münster Kinderhaus. Regina Briele hat Besuch von ihrem jüngsten Enkel Lukas. Heute hilft er für ein paar Euro der Oma im Garten.
4: Ja, man wird älter, Junge, du wirst jetzt 14.
5: Ich bin schon alt.
3: Auch Lukas muss sein eigenes Geld verdienen, um sich seine Wünsche zu erfüllen.
5: Ich spare im Moment auf meinem Rollerführerschein. Dafür mache ich gerade sehr viel. Ich gehe auch ab und zu draußen durch die Stadt und sammle ein paar Pfandflaschen. Da kriegt man auch noch gut Geld. Und ich meine, ist Geld nur in anderer Form. So, deswegen.
4: Ja, ich bin keine reiche Oma, ne? Schöner wäre es natürlich andersrum, dass man auch mal sagen könnte, komm hier, steck beiseite und tu es dir weg. Immer so, wie man kann, ne, Ummel?
5: Ja.
4: Genau.
3: Lukas hat 5 Geschwister. Die Mutter ist alleinerziehend und voll berufstätig. Er hat schon eine Idee für die Zeit nach der Schule.
5: Verkäufer wollte ich werden. So, weil das war jetzt ein ganz okayer Job.
4: Mein größter Wunsch, dass meine Enkelkinder das aus dem Leben machen, was sie gerne möchten. Und dass der Kleine das dann auch noch schafft. Das wird er schon, wenn er ein bisschen von der Oma hat, packt das.
6: Alle Kids, so gut es geht, zu fördern, ist überlebenswichtig für eine alternde Gesellschaft. Besonders, weil jetzt ja erkennbar ist, dass man auf niemanden mehr verzichten kann. Wir haben es aber nicht gelernt im System.
3: Dass dringend gehandelt werden muss, weiß die Bundesregierung nur zu gut. Denn im eigenen Armuts- und Reichtumsbericht steht deutlich, welche Folgen Armut für die Gesellschaft hat. Die Frage, ob sie am gesellschaftlichen Leben teilhaben, bejahen Menschen ohne Armutserfahrung zu gut 74%. Bei Menschen mit aktueller Armutserfahrung sind es nur 2,4%. Heißt, Millionen von Menschen fühlen sich nicht zugehörig. Aber was wurde aus dem jahrzehntelangen politischen Versprechen?
7: Wir haben definitiv ein Umsetzungsproblem. Und das hat natürlich auch was damit zu tun, dass Menschen in Armut in dieser Gesellschaft wenig Lobby haben.
8: Das ist für eine ganze Gesellschaft ein Problem, weil das sind Menschen, die immer wieder ihr ganzes Leben lang Unterstützung benötigen.
6: Wenn Menschen sich ausgegrenzt fühlen, gedemütigt fühlen, in prekären Lebenslagen leben und das mit Demokratie assoziieren, dann ist es, glaube ich, nicht überraschend, wenn sie nicht an der Demokratie festhalten und wenn ein anderes Gegenangebot kommt, das dann gegebenenfalls unterstützen.
3: Eine Gefahr für die Demokratie? Aus dem nicht eingelösten Aufstiegsversprechen wird politischer Sprengstoff. Wir wollen von den zuständigen Ministern der Bundesregierung wissen, wieso das Versprechen nicht gilt. Vor allem von den beiden SPD-Vorsitzenden. Ein Interview bekommen wir nicht. Wie viele Leben in Deutschland könnten anders verlaufen? Regina Briele ist

0: 71. Jetzt denkt sie über ihre eigene Beerdigung nach. Denn auch nach dem Tod spielt Geld noch eine Rolle.
1: Also bei mir in der Familie ist es so, wir lassen uns alle anonym. Eben auch aus Kostengründen. Und so möchte ich gerne auch.
0: Sie hat sich damit arrangiert und will ihren Kindern auf keinen Fall zur Last fallen.
1: Ich musste zwar damals mal meinem Mann das Versprechen abgeben, kümmere dich jetzt mal so langsam, aber sicher um dich. Das ist das eins, was ich nicht einhalten konnte.
0: Jeden Tag werden in Deutschland fast 2000 Kinder geboren. Politik und Gesellschaft lassen jeden Tag zu, dass die soziale Herkunft weiter die Zukunft von Millionen Menschen bestimmt. Wie lange kann sich Deutschland noch leisten, dass die Geschichte bei vielen schon von Anfang an feststeht?
2: Einen schönen guten Tag, hier ist die Tagesschau in 100 Sekunden. EU verlängert Wirtschaftssanktionen gegen Russland. Erstmals gelten sie nicht für 6, sondern für 12 weitere Monate. Das haben die 27 Staats- und Regierungschefs beim EU-Gipfel in Brüssel gestern Abend beschlossen. Heute setzen sie die Beratungen fort. Themen werden unter anderem der EU-Haushalt und die Handelsbeziehungen mit China sein. Verhandlungen zwischen Iran und USA in Genf für heute abgesagt, das erklärte die Schweizer Regierung. Ein neuer Termin steht demnach noch nicht fest. Die am Mittwoch unterzeichnete Absichtserklärung sieht vor, dass sich Iran und die USA binnen 60 Tagen auf ein endgültiges Friedensabkommen einigen. Ebola breitet sich weiter aus. In der Demokratischen Republik Kongo sind inzwischen fast 900 Infektionen und 232 Todesfälle bestätigt. Die Gesundheitsbehörden der Afrikanischen Union befürchten, dass zu wenige Kontaktpersonen von Infizierten ermittelt werden können. Grund sei die schlechte Sicherheitslage und auch die erschwerte Zugänglichkeit in der betroffenen Region. Bundesparteitag der Linken beginnt in Potsdam. Zum Auftakt geht es in einer Generaldebatte um Protest gegen geplante Sozialreformen der Bundesregierung. Morgen soll dann der Vorstand neu gewählt werden. Parteichef van Aken tritt nicht erneut an. Zur Wahl stehen die bisherige Co-Vorsitzende Schwertner und der Bundestagsabgeordnete Pantisano für die neue Doppelspitze. Mexiko erreicht als erstes Team die K.O.-Runde der Fußball-Weltmeisterschaft. Der Co-Gastgeber besiegte Südkorea mit 1:0. Kanada, ebenfalls Gastgeber, triumphierte mit 6:0 gegen Katar. Die Freude fiel allerdings gedämpft aus wegen eines schweren Fouls am Mittelfeldspieler Kone, der einen Wadenbeinbruch erlitt. Und das Wetter. Im Norden örtlich Schauer oder Gewitter, sonst oft sonnig und trocken. Am Nachmittag einzelne Hitzegewitter mit Unwetterpotenzial. Vor allem im Süden Deutschlands wird es mit bis zu 38 Grad sehr heiß. Der Freitag hier bei Tagesschau 24, Ihr Nachrichtensender. Schönen guten Morgen, schön, dass Sie dabei sind. Ja, und jetzt ist Zeit für ein Update. Wir schauen auf einige der wichtigen Themen an diesem Freitag und darüber spreche ich mit meiner Kollegin Aline Braun. Aline, vor schönster Kulisse im Schloss von Versailles hat US-Präsident Trump ja das Rahmenabkommen zwischen den USA und Iran unterzeichnet. Vorgestern Abend, ziemlich überraschend für viele. Ursprünglich sollte das Ganze ja eigentlich auch erst heute in der Schweiz passieren. Deswegen lass uns doch noch mal kurz zusammenfassen, was steht jetzt drin in diesem Abkommen.
3: Ich habe einige wichtige Punkte mal rausgesucht. Zum Beispiel der Waffenstillstand an allen Fronten inklusive Libanon. Außerdem hat man sich darin verpflichtet, gegenseitig die territoriale Integrität zu akzeptieren. Hier sehen wir noch mal die Bilder aus dem Schloss Versailles. Und dass man sich gegenseitig aus den Internal Affairs raushält, also basically der Innenpolitik. Die Seehafenblockade soll perspektivisch eben aufgehoben werden durch die USA. Und die Straße von Hormus, die soll zumindest die nächsten 60 Tage, in denen ja weiter diskutiert wird, gebührenfrei passierbar sein. Außerdem bekommt Iran 300 Milliarden US-Dollar sozusagen als Aufbaufonds. Das Geld soll nicht aus Amerika kommen. Woher ist noch nicht ganz klar. Und perspektivisch sollen eben auch alle US-Sanktionen womöglich fallen, auch was die Ölexporte angeht. Und gleichzeitig verspricht Iran in diesem Rahmenabkommen, keine Atombombe herzustellen oder besitzen zu wollen. Aber Details, die werden dann in den kommenden Wochen ja erst noch ausgehandelt.
2: Mhm. Ja, die nächsten 60 Tage werden entsprechend spannend. Heute ist es nun schon mal nicht losgegangen. Was sind denn die Knackpunkte, um die es geht?

0: Ja, also da geht es tatsächlich nochmal ums Atomprogramm. Das wird jetzt zwar in einem Absatz erwähnt, aber da sind ja noch sehr schwammige Formulierungen drin. Da werden keine Grenzwerte genannt, da werden keine genauen Details genannt. Und da muss man natürlich auch sehen, dass Donald Trump 2018 ja derjenige war, der ein Atomabkommen einseitig mit Iran aufgekündigt hatte, weil er eben damals den Vorwurf in den Raum gestellt hatte, dass Iran lügt und doch weiterhin zu viel Uran anreichere. Aber von diesem Misstrauen scheint jetzt nicht mehr viel übrig zu sein oder es ist zumindest in den Hintergrund gerückt. Es geht natürlich auch um die ballistischen Programme. Auch da muss geregelt werden, was darf Iran überhaupt an Waffen verfügen. Und wenn man sich jetzt die Straße von Hormus anschaut, muss man natürlich auch schauen, was passiert nach diesen 60 Tagen. Wird dann wahrscheinlich Iran Zahlungen erheben für die kommerzielle Schifffahrt? Und das wäre ja dann schon die dritte Einnahmequelle, neben den 300 Milliarden US-Dollar, den Exporten, die wieder möglich sind und eben womöglich eine Art Maut. Und dann geht es noch um die regionalen Partner. Die Golfstaaten sind ja bisher gar nicht einbezogen. Die wurden ja auch durch Iran in den vergangenen Wochen angegriffen. Und man muss auf den Libanon schauen, weil auch Israel und die Hisbollah-Miliz ja nicht Teil des Abkommens sind. J.D. Vance, der US-Vizepräsident, der hat gesagt, wie er sich das da vorstellt. Wir erwarten, dass die Hisbollah keine Raketen und Drohnen auf die Israelis abfeuern wird. Wir erwarten auch, dass die Israelis im Libanon nicht durchdrehen. Beide Seiten müssen ihren Teil der Vereinbarung einhalten. Wie Sie wissen, sind diese Waffenruhen manchmal etwas chaotisch. Der Präsident der Vereinigten Staaten hat vor ein paar Wochen gesagt, dass ein Waffenstillstand in dieser Region nur bedeutet, dass man ein bisschen weniger aufeinander schießt als zuvor. Letztlich wollen wir, dass die libanesische Regierung, die gewählte Vertretung des Volkes, in der Lage ist, den Südlibanon zu kontrollieren, damit die Hisbollah nicht die Macht übernimmt. Die Israelis werden nicht bedroht und folglich greifen sie weder den Südlibanon noch Beirut an. Das ist der Plan. So stellt sich das J.D. Vance vor, aber man merkt auch, da gibt es noch viele Unsicherheiten und man muss wirklich schauen, was die nächsten Wochen passiert.
1: Donald Trump verkauft das Ganze ja sozusagen jetzt als große Errungenschaft, aber du hast sehr viele Fragen jetzt aufgezählt, die überhaupt noch gar nicht geklärt sind. Wie fallen denn entsprechend die Reaktionen auf das Abkommen aus?
0: Ja, da gibt es schon wirklich viel Kritik. Zum Beispiel, wenn man in die USA schaut, der demokratische Senator Chris Murphy, der hat gesagt, Iran bekommt jetzt Milliarden für nichts, für keine Zugeständnisse im Grunde genommen und kritisiert das. Und auch aus den eigenen Reihen gibt es Kritik. Der republikanische Senator Bill Cassidy sagt, ja, das ist ein schrecklicher Deal und der wird als gewaltiger außenpolitischer Fehlschlag in die Geschichte gehen. Also da merkt man schon deutliche Worte. Und in Europa, da war gestern erstmal das Aufatmen groß, sicherlich auch wegen der Ölpreise. Man hofft, dass sich das Ganze entspannt. Aber aus Frankreich gibt es auch Kritik. Der Außenminister hat gesagt, ja, die Zivilgesellschaft in Iran, die ist jetzt die, die vor allen Dingen Leidtragende ist. Bundeskanzler Merz auf der anderen Seite lobt das Ganze bisher. Aber auch hier gibt es natürlich kritische Töne, zum Beispiel von Omid Nuripur, Außenpolitiker der Grünen. Er kritisiert den Deal und kritisiert aber auch Bundeskanzler Merz, dass er dazu positiv sei.
2: Wir kennen das ja auch aus anderen Abkommen. Das Regime nimmt das Geld und steckt das eben nicht für einen guten Zweck ein. Und dementsprechend ist das alles nicht besonders hilfreich. Die Amerikaner haben ohne Sinn und Verstand einen Krieg angefangen, ohne für einen Plan danach. Das Regime stand vor wenigen Monaten noch am Abgrund. Wir haben einen Bundeskanzler, der vor 5 Monaten ja auch noch erzählt hat, dass das Regime keine Legitimität mehr hat, weil es so um sich geschlagen hat, weil es zigtausend Menschen umgebracht hat. Jetzt gratuliert er selber Bundeskanzler diesem Regime zu diesem Abkommen auf offener Bühne. Das heißt, die haben nicht nur Geld bekommen, um sich selbst zu festigen, sondern die haben jetzt ja auch eine andere Legitimität. Und wenn jetzt wirklich alle Sanktionen aufgehoben werden, wie die Amerikaner mit ihnen vereinbart haben, was ich nicht hoffe, dann ist das der Weg in eine Normalität für ein Regime, was nicht normal ist.
0: Soweit Omid Nuripur, der auch kritisiert hat, dass die internationale Gemeinschaft jetzt auf eine Art die Zivilgesellschaft offenbar vergessen hat in Iran. Und er spricht von Verhaftungsfolter und Hinrichtungswellen in Iran, die gerade auch stattfinden. Gerade wegen des Krieges habe die Revolutionsgarde, also die Einsatzkräfte des Regimes, ihren Einfluss noch ausgebaut. Und es gäbe eben viele Checkpoints, viele Kontrollen und für die Zivilgesellschaft viel Druck und für die Opposition eigentlich keine Möglichkeit im Grunde zu agieren im Moment.
1: Man kann sich also wirklich fragen, was dieser Krieg gebracht hat. Eine Frage, mit der sich vielleicht auch die Staats- und Regierungschefs in Brüssel beschäftigen beim Gipfeltreffen. Auch da war das ja sicherlich Thema. Aber es ging auch natürlich um den großen anderen Krieg, Russland gegen die Ukraine. Und da wurde das Sanktionspaket gegen Russland verlängert. Und zwar soll das Ganze diesmal ja anders funktionieren als bisher. Soll länger dauern, oder?
0: Genau, es wurde für 12 Monate verlängert, die Sanktionen. Das war vor

0: sollte man mit Putin sprechen, weil so die Kritik Putin bisher ja nicht zeigt, dass er zu einem Frieden bereit ist, der die territoriale Integrität der Ukraine wahren würde. Und man arbeitet ja auch an einem neuen Sanktionspaket im 21. Aber da gibt es tatsächlich auch noch Diskussionsbedarf, zum Beispiel wegen Bulgarien. Da hören wir mal rein. Bulgarien hat seine Vorbehalte gegenüber diesen Sanktionen geäußert. Wir haben mit unserem Standpunkt bereits deutlich gemacht, dass wir keine Sanktionen dulden, die der bulgarischen Wirtschaft schaden und sie gefährden. Also auch beim EU-Gipfel gibt es viel zu diskutieren. Es wird spannend heute und morgen.
1: Ja, der Gipfel geht ja diesmal auch zwei Tage, nicht nur einen wie sonst. Worum geht es denn sonst noch?
0: Ja, also es geht um den EU-Haushalt unter anderem. Da ist immer die Frage, sollen Schulden aufgenommen werden? Wie finanziert man sich oder gibt man dem eine Absage? Vom Bundeskanzler Merz hieß es schon, nein, da will Deutschland nicht mitgehen. Der Haushalt muss gedeckt sein, keine neuen Schulden. Und es geht um die Wirtschaft und auch darum, wie man mit China zum Beispiel umgehen möchte. China schwemmt ja, kann man fast so sagen, die EU mit billigen Produkten. Und der Vorwurf steht im Raum, dass es eben auch systematische Überproduktion gibt, um hier die Märkte zu fluten. Wenn man sich das jetzt mal anschaut, 2025, da gab es hunderte Milliarden an Warenwert, der durch Großhändler in die EU gekommen ist. Aber wenn man sich zum Beispiel private Versandeinkäufe anschaut, dann sind das immer noch 6 Milliarden Euro gewesen im vergangenen Jahr. Man versucht sich schon dagegen zu wehren. Zum Beispiel ab Juli sind diese Kleinstpakete nicht mehr zollbefreit aus China zu bestellen. Also da will man schon ein Umdenken auch bei den Verbrauchern erreichen. Aber da geht es eben noch um viel komplexere Maßnahmen, die man jetzt besprechen will und wie man sich da zukünftig grundsätzlich aufstellen muss.
1: Und über die Ergebnisse berichten wir dann natürlich hier bei Tagesschau 24. Dankeschön für das Update, Aline Braun.
0: Gerne.
1: Die Wirtschaftssanktionen gegen Russland werden also um ein Jahr verlängert. Darauf haben sich die 27 Staats- und Regierungschefs bei ihrem Treffen in Brüssel geeinigt. An dem Gipfel nimmt auch der ukrainische Präsident Selenskyj teil. Er forderte erneut eine schnelle EU-Vollmitgliedschaft. Weiteres Thema des Gipfels ist der Umgang mit China.
2: Das ist vermutlich der harmonischste Moment des Gipfels. Die EU-Chefs mit dem ukrainischen Präsidenten gestern Abend. Selenskyj bedankt sich dafür, dass die EU-Beitrittsverhandlungen mit der Ukraine endlich begonnen haben. Für uns ist es ein großer Moment, also für die Ukraine und die Ukrainer. Das erste Beitrittskapitel ist endlich eröffnet. Danke an die EU-Chefs für die Einstimmigkeit. Endlich Einstimmigkeit. Danach warten die Journalisten auf ein Ergebnis der Debatte über China. Eine härtere Linie will die Kommission, aber sie kann sich nicht vollständig durchsetzen. Heute, am Freitag, dann beginnt das große Tauziehen ums Geld. Das EU-Budget bis 2034 wird zum ersten Mal verhandelt. Der Bundeskanzler zieht schon gestern eine rote Linie.
3: Ich habe aus meiner Sicht klargemacht, neue europäische Schulden kann es nicht geben. Der Haushalt muss ausgeglichen sein.
2: Viele Mitgliedsländer aber wollen mehr Ausgaben. Die Kommission fordert mehr Geld. Bis zum Jahresende will man entschieden haben. Viel harmonische Momente dürfte es da nicht mehr geben.
1: Kurz vor dem EU-Gipfel haben schon die Verteidigungsminister der NATO-Bündnisstaaten getagt. Dort ging es erstmal um den Iran-Deal und die möglichen Folgen für die NATO-Partner. Nach der Unterzeichnung der Absichtserklärung für ein Ende des Krieges zwischen USA und Iran herrscht ja weiterhin Unklarheit, wie es nun weitergeht. Der deutsche Verteidigungsminister jedenfalls zeigte sich entschlossen, einen Beitrag zur Stabilisierung der Lage in der Straße von Hormuz zu leisten.
2: Das Minenjagdboot Fulda. Es könnte ein deutscher Beitrag zur Sicherung der Straße von Hormuz sein. Genauso wie das Versorgungsschiff Mosel durchquert es bereits den Suezkanal. Man sei vorbereitet, aber man benötige ein Mandat der UN und eine Zustimmung des deutschen Parlaments, sagt der Verteidigungsminister.
4: Wenn es dann weitergehen sollte, wenn die Bedingungen geklärt sind, dann werden wir auf den Bundestag zugehen und um ein Bundestagsmandat werben. Wann und ob es soweit kommt, ist allerdings noch offen. Wir brauchen für die Straße von Hormuz, das haben wir immer wieder betont, einen klaren internationalen völkerrechtlichen Rahmen.
2: Hier auf der Straße von Hormuz gibt es wieder vereinzelt Schiffsverkehr. Minenräumen auf Wasserwegen ist keine Stärke der US-Amerikaner. Nicht nur die deutsche Hilfe sollte also willkommen sein. Doch der amerikanische Verteidigungsminister will beim NATO-Treffen noch einmal davon sprechen, wie sehr europäische Alliierte die USA beim Irankrieg angeblich im Stich gelassen hätten.
5: Diese Alliierten haben unsere Amerikaner.

0: amerikanischen Söhne und Töchter in Gefahr gebracht, unsere Söhne und Töchter. Sie haben uns Überflugsrechte verweigert, die ich für selbstverständlich halte. Ich kündige daher eine kritische 6-monatige Überprüfung an, die die Präsenz von US-Truppen in Europa zum Inhalt hat. Die Drohung, die im Raum steht, ist nicht gerade klein. Die USA könnten Truppen abziehen und die konventionelle Verteidigung Europas weitgehend den Europäern überlassen. In der Luft Kampfjets, Aufklärungs- und Tankflugzeuge sowie Drohnen. Sowie auf See Kreuzer, Zerstörer und Flugzeugträger. All das und mehr müsste dann ersetzt werden. Der NATO-Generalsekretär versuchte, den Eindruck zu vermeiden, die Amerikaner ließen jetzt Europa im Stich. Naja, die USA überprüfen das, dann werden sie mit den Alliierten sprechen, das ist mehr oder weniger eine Roadmap. Aber wir wissen ehrlich gesagt noch nicht, was rauskommt. Das hängt wieder an der Überprüfung, also wir müssen sehen. Ein paar Kilometer weiter beginnt der EU-Gipfel, wo es eigentlich um den Haushalt der nächsten Jahre und damit um sehr viel Geld gehen soll. Aber an der Frage nach dem US-Truppenabzug kommt auch der Bundeskanzler nicht vorbei. Er sei nicht unbedingt überrascht, sagt er.
1: Wir wissen das seit vielen Monaten, dass das so ist. Deswegen haben wir ja auch immer gesagt, dass wir auch die Verteidigungsfähigkeit Europas stärken müssen. Wir unternehmen große Kraftanstrengungen, uns selbst zu stärken. Wir tun das aus Deutschland heraus. Wir tun das zusammen mit den anderen Europäern.
0: Das klingt gut. Aber nicht nur der spanische Ministerpräsident Sanchez hat gegen eine weitere Vergrößerung des EU-Verteidigungspakets bereits Widerstand angekündigt. Wenn die Europäer so viel mehr leisten müssten, sei das schlicht zu teuer.
2: Die für heute geplanten Gespräche zwischen den USA und Iran sind kurzfristig abgesagt worden. Das teilte das Schweizer Außenministerium mit. Eigentlich hätten in der Nähe von Luzern die Verhandlungen über die Details des Rahmenabkommens beginnen sollen, das US-Präsident Trump und der iranische Präsident Bezeshkian unterzeichnet hatten. Warum die Gespräche jetzt nicht stattfinden, das ist nach wie vor unklar.
3: Die Nähmaschinen auf dem Basar in Teheran laufen wieder. Hier dreht sich alles um Socken. Während des Krieges lag das Geschäft fast völlig brach. Die Manufakturen waren geschlossen. Rohstoffengpässe und explodierende Preise. Auch Nasser Maruf hatte erhebliche Einbußen. Jetzt, nach der ersten Einigung, hofft er auf bessere Zeiten. Man sieht die Auswirkungen bereits jetzt. Seit die Ankündigung gemacht wurde, sind die Preise für Rohstoffe gesunken. Ganz sicher wird jetzt wieder Stabilität und Ruhe ins Land zurückkehren. Davon werden die Produktion, die Menschen und das ganze Land profitieren. Jetzt ist die Wirtschaft an der Reihe, titelt diese Zeitung heute. Wiederaufbau und Wirtschaftshilfen werden dem Iran versprochen. Dazu sollen Sanktionen aufgehoben und eingefrorene Gelder freigegeben werden. Die iranische Führung sieht sich als Sieger. Viele Menschen jedoch sind enttäuscht und frustriert darüber, dass das Regime nun ausgerechnet von den USA sogar gestärkt und legitimiert werde. Kritik vor der Kamera ist riskant. Wer es trotzdem wagt, wählt seine Worte mit Bedacht. Was haben die Menschen davon? Sagen Sie mir, was genau bringt diese Vereinbarung den Menschen? Was landet davon in den Taschen der Bevölkerung? Was ist mit den Öleinnahmen und all den Jahren, in denen niemand an die Menschen gedacht hat? Per Sprachnachricht an uns noch deutlichere Worte zum Schutz verfremdet. Ich bin wütend, dass all jenen Unrecht getan wurde, die wir über die Jahre verloren haben. Die politischen Gefangenen, diejenigen, die gegen die Islamische Republik gekämpft haben. Ich habe das Gefühl, dass dieses Abkommen zum Fortbestand der Islamischen Republik beitragen wird. Der Verlust der ersten Führungsriege, der Krieg und die schlechte Wirtschaftslage haben die Machtzentren im Iran offenbar nicht dauerhaft geschwächt. Das System zeigt sich widerstandsfähig. Und doch gibt es sich vorsichtig. Das Abkommen wird nicht groß gefeiert. Es gibt nur diese Fotos von Präsident Bezeshkian bei der Unterzeichnung. Keine Zeremonie, kein Händeschütteln mit den Amerikanern. Es gibt Hardliner, die überhaupt keine Verhandlungen mit den USA wollten. Nasser Marufs Sohn Mohammed, der in der Sockenmanufaktur mitarbeitet, hofft, dass das Abkommen dauerhaft Bestand hat. Die Menschen sollten nicht ständig darüber nachdenken müssen, was morgen passiert. Man sollte morgens sein Geschäft öffnen können, ohne zu denken, Gott, lass diesen Tag gut vorübergehen. Er will mit Zuversicht arbeiten und leben können, statt ständig Angst vor der Zukunft zu haben. Angst vor dem Regime haben weiterhin viele.
2: Russische Sabotage, Angriffe auf Stromnetze, solche Fälle gab es in letzter Zeit häufiger. Jetzt wollen die Länder ihre Infrastruktur besser schützen. Dafür sollen bei der Innenministerkonferenz in Hamburg gleich mehrere Beschlüsse gefasst werden, zum Beispiel beim Zivil- und Katastrophenschutz.
4: Hier haben wir die Zelte, Zeltstangen, Schlafsäcke da oben.
5: Zentrales Katastrophenschutzlager Hamburg.
4: Hygienepakete für eine sechsköpfige Familie, auch Luftpumpen natürlich, Luftmatratzen, Tische, Bänke, das, was wir brauchen, um die tägliche Versorgung der Betroffenen sicherzustellen.
5: Voll mit Hilfsgütern bis unter die Decke, auf 400 Quadratmetern. Reicht das, um Hamburg im Krisenfall zu versorgen?
4: Also für 6.000 haben wir etwas da, wenn wir darüber sprechen. Hamburg hat über 1,9 Millionen Einwohner. Dann sind 6.000 natürlich nicht wirklich viel.
5: Schuld sei ein jahrzehntelanger Sparkurs. Und der soll jetzt geändert werden. Bereits im Mai hatte Bundesinnenminister Dobrindt den Pakt für Bevölkerungsschutz vorgestellt. Konkret 10 Milliarden Euro für Ausstattung, Fahrzeuge und Ausbildung. Bei der Innenministerkonferenz der Länder stellt sich die Frage, reicht dieses Geld vom Bund und ist die Verteilung fair? Mehrere Bundesländer fordern Mitsprache.
6: Wir müssen darüber reden, wie die Länder und die Kommunen davon partizipieren, wie wir das miteinander abstimmen. 10 Milliarden ist unbedingt wichtig, aber die Arbeit beginnt jetzt in der guten Abstimmung, wie wir das Geld verwenden.
5: Neben Naturkatastrophen wie 2021 im Ahrtal, Anschlägen auf kritische Infrastruktur wie Anfang des Monats in Reutlingen, verdeutlicht auch der russische Angriffskrieg in der Ukraine eine Aufgabe. Zivilschutz im Verteidigungsfall. Über viele Jahre sei da laut Experten wenig passiert.
7: Und das betrifft eben nicht nur die Bundeswehr, Waffen, Gerät, Personal, sondern eben auch die zivile Seite, von Alarmsirenen, Überschutzräume bis hin zu Notstromaggregate etc. Und da ist natürlich noch viel Bewegung und viel Anpassung erforderlich.
5: Manuel Behrenbruch kennt genau das aus eigener Erfahrung. Der 44-Jährige ist seit mehr als 20 Jahren Katastrophenschützer. Er war bei der Flutkatastrophe im Ahrtal in der improvisierten Leitzentrale im Führungsstab.
8: Was man wirklich gemerkt hat, ist, dass auch die Materialien gar nicht auf so eine Situation vorbereitet sind. Und man hat auch viel daraus gelernt und mitgenommen, dass gerade zum Beispiel Fahrzeuge, die geländegängig sind, in dieser Situation wesentlich hilfreicher gewesen wären. Und da muss auch in der Politik noch nachgesteuert werden, dass eben die Ausstattung für solche Situationen eben auch da ist.
5: Bevölkerungsschutz ganz oben auf der Prioritätenliste. Die Ehrenamtlichen aus Hamburg hoffen jetzt auf ein Aufbruchssignal aus der Innenministerkonferenz und auf mehr Geld.
2: Eine eigene Insel in der Ostsee. Für viele klingt das vielleicht nach Luxus, nach Ruhe, nach endlosen Stränden. Die Realität, die sieht allerdings häufig anders aus. Denn ein Leben auf einer Insel bedeutet nicht nur Idylle, sondern auch harte Arbeit und tägliche Herausforderungen. Nicole und Matthias Schilling, die leben und arbeiten seit 20 Jahren auf ihrer privaten Insel Öhe zwischen Hiddensee und Rügen.
9: Wenn ich die Bäume dann sehe, dann weiß ich ganz genau natürlich, dass meine Urgroßtanten die gepflanzt haben, Ida und Lorette. Und das sozusagen jeden Tag ein Mahnmal, ein positives Mahnmal quasi, das alles weiterzuführen, was andere Generationen begonnen haben.
10: Leben im Einklang mit der Natur. Die Privatinsel Öhe zwischen Rügen und Hiddensee. Seit mehr als 700 Jahren ist die Insel im Familienbesitz. Matthias Schilling lebt hier mit seinen Töchtern Ida und Carlotta, seiner Frau Nicole und etwa 120 Rindern.
9: Ich habe erst gedacht, wir setzen den Zaun hier innen, aber dann könnt ihr nicht mehr über die Steine klettern. Also habe ich gedacht, dann setzen wir den Zaun vor die Dinger, oder? Also passt mal auf, wenn hier keine drin sind, dann bohrt ihr da bitte Löcher rein.
10: Zur Schule und zur Arbeit fahren sie jeden Tag eine kurze Strecke mit dem Boot auf die Nachbarinseln. Auch ihre Freunde leben dort. Aber damit kommen alle gut klar.
11: Also mit Freunde treffen funktioniert jetzt auch eigentlich ganz gut. Mama und Papa sind da auch relativ entspannt. Das heißt, ich kann auch mal spontan jemanden mitnehmen.
10: Ein Wohn- und ein Gästehaus, die Ställe für ihre Rinder und die Scheune für das Futter. Mehr gibt es hier nicht. Fremde dürfen nur mit Erlaubnis auf die Insel kommen. Und das ist für Nicole Schilling der Arbeitsweg rüber nach Schabrode auf Rügen zum familieneigenen Hofladen.
12: Hier muss ich alles mir selbst organisieren zu jeder Zeit. Ne? Den Einkauf raus, rein, Kinder raus, rein, Müll. Also du musst hier viel mehr planen, aber bist auf der anderen Seite viel freier im Kopf.
10: Mit dem Hofladen hier in Schabrode hat für die Schillings ihr Inselbusiness angefangen. Später sind Restaurants und weitere Lädchen hinzugekommen.

0: oder Leute?
1: Ohne die alte Kettenfähre aus dem Jahr 1958 würde die ganze Logistik hier nicht funktionieren. Diesen Traktor braucht Matthias Schilling in den nächsten Tagen auf den Feldern auf Rügen. Wie alles muss auch die Technik immer erst von A nach B gebracht werden. Auch diese Produkte aus der eigenen Rinderzucht muss er gleich ausliefern.
0: Ich meine, daraus ist ja alles entstanden, ne? Wir wussten nicht, was wir tun sollten, wenn wir hier leben wollen. Und dann haben wir halt gedacht, machen wir Landwirtschaft. Und weil dann die Landwirtschaft nicht so am Anfang zumindest funktioniert hat, wie wir wollten, haben wir gesagt, na gut, dann machen wir Gastronomie. Und dann haben wir die Läden gemacht.
1: In einem seiner Läden auf der Nachbarinsel Hiddensee wird die frische Ware jetzt dringend gebraucht. 15 Minuten fährt Matthias Schilling mit seinem eigenen Boot bis zum Haupthafen Fitte.
0: Mike, deine Fahrradkarten sind ja schon wieder alle.
2: Ja.
0: Warum?
1: Sie haben uns nämlich was. An das Inselhopping hat er sich längst gewöhnt. Ihr Inselbusiness ist immer weiter gewachsen. Inzwischen machen sie knapp 5 Millionen Euro Umsatz jährlich und haben 30 Mitarbeiter.
0: Wir haben sehr viele rumänische Kollegen.
3: Und Kirgisen.
0: Wir haben kirgisische Kollegen.
3: Und ein paar Deutsche.
0: Wir haben sehr engagierte Deutsche. Weil das muss man, also das muss man wollen, man muss uns aushalten, man muss das Engagement aushalten.
1: Zurück nach Hause. Dort steht für Matthias Schilling der gemütliche Teil des Tages an. Seine Eltern sind zu Besuch. Von ihnen hat er die Insel 2006 übergeben bekommen. Sie sind stolz auf das, was sie gemeinsam erreicht haben.
0: Wir haben das, was wir denken, was wir zum Leben brauchen, erreicht. Und wenn noch mal was kommt, dann will man vielleicht nicht Nein sagen, aber grundsätzlich haben wir nichts geplant.
1: Vom kleinen Familienbetrieb zum umsatzstarken Unternehmen. Die Schillings haben sich auf Öhe ihren Inseltraum verwirklicht. Ein sehr berühmter Zauber.
4: Heute ist Freitag, der 19. Juni, und hier ist Tagesschau 24, Ihr Nachrichtensender. Schön, dass Sie dabei sind. Die 27 Staats- und Regierungschefs haben sich bei ihrem Treffen in Brüssel auf eine Verlängerung der Wirtschaftssanktionen gegen Russland geeinigt. An dem Treffen nimmt auch der ukrainische Präsident Zelensky teil. Der forderte erneut eine schnelle EU-Vollmitgliedschaft. Weiteres Thema des Gipfels ist der Umgang mit China.
5: Das ist vermutlich der harmonischste Moment des Gipfels. Die EU-Chefs mit dem ukrainischen Präsidenten gestern Abend. Zelensky bedankt sich dafür, dass die EU-Beitrittsverhandlungen mit der Ukraine endlich begonnen haben. Für uns ist es ein großer Moment, also für die Ukraine und die Ukrainer. Das erste Beitrittskapitel ist endlich eröffnet. Danke an die EU-Chefs für die Einstimmigkeit. Endlich Einstimmigkeit. Danach warten die Journalisten auf ein Ergebnis der Debatte über China. Eine härtere Linie will die Kommission, aber sie kann sich nicht vollständig durchsetzen. Heute, am Freitag, dann beginnt das große Tauziehen ums Geld. Das EU-Budget bis 2034 wird zum ersten Mal verhandelt. Der Bundeskanzler zieht schon gestern eine rote Linie.
6: Ich habe aus meiner Sicht klargemacht, neue europäische Schulden kann es nicht geben. Der Haushalt muss ausgeglichen sein.
5: Viele Mitgliedsländer aber wollen mehr Ausgaben. Die Kommission fordert mehr Geld. Bis zum Jahresende will man entschieden haben. Viel harmonische Momente dürfte es da nicht mehr geben.
4: Und damit zu Christian Feld in Brüssel. Ja, einen Beschluss gibt es zu vermelden. Die EU verlängert die Wirtschaftssanktionen diesmal nicht um ein halbes, sondern um ein ganzes Jahr gegen Russland. Wie ist es zu diesem Beschluss gekommen?
7: Ja, das ist sicher für die Nervenkostüme sowohl der Ukrainer als auch der Menschen hier am Gipfeltisch eine beruhigende Nachricht. Es gibt eine große Zahl von Sanktionspaketen gegen Russland, die sind beschlossen. Und bisher war es eben so, alle 6 Monate mussten sie einstimmig erneuert werden und verlängert werden. Und da war eben Viktor Orban mit am Tisch aus Ungarn. Und der hat immer mal wieder zumindest damit gedroht, das zu blockieren. Jetzt hat man sich dazu entschlossen, dass man um 12 Monate verlängert. Und das hängt natürlich damit zusammen, dass wir jetzt mit Peter Mogya einen neuen Ministerpräsidenten aus Ungarn hier haben, der da eine andere Linie fährt. Er hatte ja auch vorher schon die 90 Milliarden, den Kredit für die Ukraine freigegeben. Es ist nicht so, dass wir jetzt in Zukunft überhaupt nicht mehr mit Blockaden rechnen müssen. Das 21. Sanktionspaket ist aktuell in Arbeit. Und Bulgarien hat jetzt angekündigt, Teile davon

0: könne man so nicht mitgehen, weil es die eigene Wirtschaft zu sehr treffe. Da wird man dann also mal mit Bulgarien noch mal sprechen müssen.
1: Wir bleiben noch mal kurz beim Thema Russland, denn es gab ja offenbar Ärger, weil EU-Ratspräsident Kosta sich mit Moskau in Verbindung gesetzt hatte. Was genau war da los?
0: Ja, es war rausgekommen durch Medienberichte, dass zumindest das Büro von Ratspräsident Kosta versucht hat, Gesprächskanäle mit Moskau aufzubauen. Und da gab es gestern, vielleicht nicht unbedingt öffentlich, aber zumindest hinter verschlossenen Türen, doch sehr deutliche Worte in Richtung des Ratspräsidenten, dass das nun wirklich keine allzu gute Idee sei. Man muss wissen, seit einer Weile gibt es eine, Debatte, wer denn theoretisch in Verhandlungen mit Russland, der Ukraine und den USA eintreten könnte, wer die EU oder Europa da vertreten könne. Viele sagen hier, lass doch diese Debatte um diese Personen erstmal. Wir müssen doch uns erstmal klar werden, was wir denn überhaupt als Position damit in solche Verhandlungen einbringen würden. Außerdem, und das haben auch heute Morgen noch mal wieder Staats- und Regierungschefs betont, sei ja auch überhaupt gar nicht zu erkennen, dass Putin verhandeln wolle. Und dann muss man auch noch dazu sagen, dass vielleicht auch einige Mitgliedstaaten selber Interesse haben, in eine solche mögliche Verhandlungsrolle reinzukommen. Insofern gab es da deutliche Kritik in Richtung Antonio Costa.
1: Und wie argumentiert der? Warum hat er sein Büro das machen lassen?
0: Ja, von seinem Umfeld heißt es, es ging nie um Gespräche in der Substanz. Es wurde nicht verhandelt, sondern es ginge rein darum, potenziell schon mal Gesprächskanäle aufzubauen für den Fall, dass man die dann irgendwann mal auch wirklich braucht. Außerdem gab es durchaus von einigen Mitgliedstaaten auch Unterstützung für Costa, auch mit dem Argument, dass das eben die EU-Institutionen seien und der Ratspräsident. Aber das ist wahrlich kein Konsens. Also ich denke, die Kritik war größer als das Verständnis für Costa. Mhm.
1: Lass uns noch zwei weitere Themen abgrasen, Christian. Eins davon, der Handel mit China. Die EU wird ja gerade mit Billigprodukten aus Fernost regelrecht geflutet. Wie will man damit umgehen?
0: Ja, interessante Beobachtung, dass hier niemand öffentlich das Wort China in den Mund nimmt. Das steht auch nicht in den Papieren drin. Es war laut Tagesordnung eine Debatte über wirtschaftliche Ungleichgewichte im Welthandel. Aber alle haben hinter verschlossenen Türen und dann auch in Hintergrundgesprächen gesagt, natürlich geht es hier um China. Es geht darum, dass da Überkapazitäten aus China auf den europäischen Markt kommen. Es geht um möglicherweise unfaire Handelspraktiken. Und die entscheidende Frage jetzt ist, will man einfach versuchen, die bisherigen schon existierenden Abwehrmechanismen der EU, die es durchaus auch gibt, dass man die jetzt nun etwas konsequenter anwendet? Oder braucht man neue Abwehrmechanismen? Und Ergebnis der Sitzung gestern Abend oder man muss fast sagen gestern Nacht ist, dass man die EU-Kommission beauftragt, mal zu erkunden, was könnten denn neue Abwehrmechanismen sein. Die wird man dann begutachten und dann wird man entscheiden, brauchen wir die, wollen wir die in unseren Instrumentenkasten mit reinnehmen oder nicht.
1: Und dann wird es an Tag 2 des EU-Gipfels ja auch noch ans Eingemachte gehen, nämlich ums Geld. Der EU-Haushalt steht auf dem Programm. Wie groß ist denn da die Einigkeit?
0: Noch nicht groß. Da gibt es einfach unterschiedliche Lager. Auf den ersten Blick ist das ja ein schrecklich kompliziertes und langweiliges Zahlenwerk. Aber es geht hier um weit mehr als in Anführungszeichen nur bis zu 2000 Milliarden Euro für 7 Jahre. Ist ein Richtungskampf. Einige Mitgliedstaaten, zum Beispiel Spanien, sagen, wir müssen dafür kämpfen, dass der EU mehr Geld zur Verfügung steht. Da ist natürlich dann auch die Hoffnung damit verbunden, dass das möglicherweise Projekten im eigenen Land dann auch zugutekommt. Und das andere Lager, dazu gehört auch Deutschland, sagt, nee, diese Vorschläge, die da auf dem Tisch liegen, die sind viel zu umfangreich, die müssen wir schrumpfen. Das sind die beiden Lager. Der deutsche Bundeskanzler Friedrich Merz ist hier vor wenigen Minuten angekommen und er hat noch mal darauf hingewiesen, hingewiesen, dass der Vorschlag, der momentan von der zyprischen Ratspräsidentschaft auf dem Tisch liegt, deutlich zu hoch sei. Er hat gesagt, wir müssen auch mal über die Einnahmen sprechen, die die EU erzielen kann. Und er hat das wiederholt, was er gestern ja auch schon mal gesagt hat, dass dafür jetzt auch keine neuen Schulden gemacht werden müssten. Es gibt jetzt heute eine Orientierungsdebatte. Hier fällt heute noch keine Entscheidung. Aber mit Sicherheit werden diese unterschiedlichen Positionen hier aufeinanderprallen.
1: Dankeschön für diese ausführlichen Informationen und Einschätzungen. Christian Feld in Brüssel. Die für heute eigentlich in der Schweiz geplanten Friedensverhandlungen zwischen den USA und Iran sind vorerst verschoben. Das teilte die Schweizer Regierung mit. Am Mittwoch hatten die Präsidenten beider Länder ja ein Rahmenabkommen zur Beendigung des Krieges unterzeichnet. Zunächst war noch unklar, warum die Gespräche über einen umfassenden Frieden nun nicht stattfinden. Im Süden des Libanon gingen die Kämpfe unterdessen weiter. Die staatliche Nachrichtenagentur meldete mindestens 16 Tote nach israelischen Angriffen. Die EU verlängert ihre Wirtschaftssanktionen gegen Russland, und zwar erstmals um 12 Monate. Darauf haben sich die Staats- und Regierungschefs der Mitgliedstaaten gestern Abend bei ihrem Gipfel in Brüssel geeinigt. Am zweiten Tag des Treffens heute wird neben dem Ukraine-Krieg außerdem der Haushalt ein Thema sein. Außerdem will die EU über die Handelsbeziehungen zu China beraten. Der britische Labour-Politiker Burnham hat die wichtige Nachwahl im nordenglischen Wahlkreis Makerfield gewonnen. Er hat nun einen Sitz im Unterhaus. Burnham hatte angekündigt, bei einem Sieg seinen Parteichef, den britischen Premier Starmer, herauszufordern. Bei der Wahl holte Burnham knapp 10.000 Stimmen mehr als der Kandidat der rechtspopulistischen Partei Reform UK, Kenyon. Seinen Posten als Bürgermeister von Great Manchester wird Burnham zunächst zugunsten des Labour-Parlamentssitzes aufgeben müssen. In Potsdam, da beginnt heute der Bundesparteitag der Linken. Und zum Auftakt geht es in einer Generaldebatte zunächst um die Proteste gegen geplante Sozialreformen der Bundesregierung. Im Anschluss will die Partei über ihre Haltung zur Lage im Nahen Osten diskutieren. Morgen soll dann der Vorstand neu gewählt werden. Parteichef Van Aken tritt nicht erneut an. Zur Wahl stehen die bisherige Co-Vorsitzende Schwertner und der Bundestagsabgeordnete Pantisano für die neue Doppelspitze. Angesichts steigender Temperaturen fordern mehrere Hilfsorganisationen jetzt einen besseren Hitzeschutz für Obdachlose. Nach Ansicht des Roten Kreuzes sollten Kommunen kühle Aufenthaltsorte schaffen und den Zugang zu Trinkwasser erleichtern. Die meisten könnten sich bei hohen Temperaturen in ihren kühlen Wohnungen zurückziehen, so eine DRK-Sprecherin zur Rheinischen Post. Für obdachlose Personen sei das dagegen nicht möglich. Viele Hilfsangebote seien bisher auf die Wintermonate ausgerichtet. So, und wir kommen zum Sport und damit natürlich zur Fußball-WM. Da schauen wir drauf mit meinem Kollegen Patrick Hallatsch aus unserer Sportredaktion. Patrick, es ist oder war ja bisher der Tag der WM-Gastgeber, oder?
2: Das kann man wohl so sagen. Und wer des Nächtens noch wach geblieben ist, hat ein Spiel der Mexikaner gesehen gegen Südkorea. Das war äußerst spannend. Und die Mexikaner, die hatten ja schon das Eröffnungsspiel gewonnen, dieser Fußball-Weltmeisterschaft gegen Südafrika im stimmungsvollen Aztekenstadion. Und da durften sie diesmal nicht spielen. Sie waren in Guadalajara. Aber wer jemals in Mexiko selbst war und dort Fußball geschaut hat, der weiß, wie stimmungsvoll es in diesen Stadien ist. Und das war es auch. Gab ein 1:0 Erfolg gegen Südkorea. Das heißt, die Mexikaner sind schon Gruppensieger. Der Gruppensieg ist ihnen nicht mehr zu nehmen. Dann wollen wir uns das Ganze doch noch mal anschauen.
3: Die Mexikaner tanzen in Guadalajara. Und die Südkoreaner müssen ihren tragischen Helden trösten. Torwart Kim Seung-yu. 50. Minute. Mexikos Torschützen gegen Südafrika im Zusammenspiel. Quiñones auf Jiménez. Torwart Kim angelt sich den Ball, aber verliert ihn wieder. Luis Romo bei der WM in Katar ohne jeden Einsatz. Nun mit dem goldenen Tor. Für Kim Seung-yu ist es die 4. Weltmeisterschaft. Der 35-Jährige vom FC Tokio hat den Ball in den Fingern. Doch er flutscht ihm raus, entgleitet ihm, als er auf seinem Verteidiger Lee Ki-yuk landet. Luis Romo nutzt das entschlossen. Ehrlich? Ich kann mich an nichts erinnern. Es war Instinkt, rein mit dem Ball. Südkorea versucht alles, 87. Minute. Gleich zweimal stehen sie kurz vor dem Ausgleich. Doch Mexikos Raúl Rangel angelt sich den Ball. Erst gegen den eingewechselten Cho, dann gegen den eingewechselten Yang. Die Torhüter machen den Unterschied in Guadalajara. Danach beginnt sie, die ekstatische Feier der mexikanischen Fans. Was macht dich glücklicher, die zwei Siege, kein Gegentor oder das Weiterkommen? Das hier, mein Lieber, das ist das Beste. Die Mexikaner ziehen zurück in ihre Hauptstadt zum 16. Finale ins Aztekenstadion.
2: Ja, stimmungsvoll, habe ich ja gesagt. Und das andere Spiel zwischen Tschechien und Südafrika endete 1:1. Die Tschechen bleiben also weiter sieglos. Und das Duell gibt es dann also gegen Mexiko demnächst.
1: Trinken Mexikaner beim Feiern eigentlich Mexikaner, frage ich mich gerade. Aber diese Frage klären wir ein anderes Mal. Schauen wir mal auf die Gruppe B, Patrick. Da war es vor diesem zweiten Spieltag ja richtig eng.
2: Kann man wohl sagen. Alle Mannschaften hatten unentschieden gespielt. Das heißt, alle hatten einen Punkt auf dem Tableau. Insofern war es wirklich richtig eng und spannend. Und so überraschender finde ich, dass es dann doch zwei so klare Ergebnisse gab. Vor allem die Co-Gastgeber Kanada schlägt Katar mit 6:0. Was war das für ein Spiel, wer es da gesehen hat? Aber da gab es natürlich Zwiespalt der Gefühle. Es gab eine ganz, ganz schwere Verletzung von Ismaël Koné, der sich offenbar, so heißt es jetzt, ich habe gerade noch mal nachgelesen, das Schien- und das Wadenbein gebrochen hat. Also da stand das Bein richtig quer. Also boah, war überhaupt nicht schön anzusehen. Nichtsdestotrotz, es gibt ein 6:0. Das war der erste Sieg Kanadas überhaupt bei einer Fußball-Weltmeisterschaft. Und ein halbes Dutzend Tore, da wollen wir uns das doch auch noch mal anschauen.
4: In Vancouver, Kanada und Katar, beide ja jeweils mit einem 1:1 ins Turnier gestartet. Kanada in den dunklen Trikots geht früh in Führung, nach einer Viertelstunde Larin mit seinem zweiten Turniertor. Er hat ja schon gegen Bosnien-Herzegowina getroffen. In der 29. Spielminute erhöht Jonathan David, der Mann von Juventus Turin, auf 2:0. Der Ball von Kukic zuvor noch abgefälscht. Nach gut einer halben Stunde dann Katar in Unterzahl, nach einer Notbremse rot für Homan Ahmed, der hier Buchanan zu Fall bringt. In der Nachspielzeit der ersten Hälfte dann noch der dritte Treffer der Kanadier, David mit seinem Doppelpack zur Halbzeitpause. Bei Kanada wird hier der Kapitän, wird Alphonso Davies immer noch geschont. Kurz nach dem Seitenwechsel nächste rote Karte, Madibu muss runter, nachdem er Koné bei diesem Foulspiel verletzt hat. Für Koné kommt Saliba und der trifft zum 4:0. Katar mit zwei Mann weniger, chancenlos. 75. Spielminute, Eigentor Manai, 5:0. Und in der Nachspielzeit wird es noch deutlicher. Jonathan David mit seinem dritten Treffer zum 6:0 Endstand. Sehr zur Freude von Mark Carney, dem kanadischen Premierminister und des Nationaltrainers. Ja, das ist genau die Art des Fußballs, die wir spielen wollen. Wir wollen die Menge begeistern, wir wollen eine gute Show abliefern, unser Können zeigen. Da waren gefühlt heute 14 Millionen Kanadier im Stadion, aber es waren natürlich nur 55.000. Aber die waren glücklich. Was für eine Vorstellung der Mannschaft. Und am kommenden Mittwoch dann vielleicht schon die nächste große Vorstellung. Das letzte Gruppenspiel steht an, die Schweiz, der Gegner.
2: Ja, und da geht es dann um den Gruppensieg zwischen Kanada und der Schweiz.
1: Genau, bleiben wir bei den Schweizern. Die haben nach dem enttäuschenden Unentschieden zum Auftakt geliefert jetzt, oder?
2: Ja, ich meine, was war das? 1:1 gegen Katar zu Beginn. Also Kanada hat gerade 6:0 gegen Katar gewonnen. Also die waren natürlich enttäuscht und da gab es auch Unruhe im Umfeld. Also natürlich medial sowieso in der Schweiz. Die erwarten eine Menge von der Mannschaft, aber im Team selbst auch. Der Kapitän Xhaka, ja aus der Bundesliga auch noch bekannt, jetzt in Sunderland unterwegs. Der hat da so ein bisschen aufgeräumt, verbal und auch auf dem Feld hat er aufgeräumt. Und wer gestern zu früh ausgeschaltet hat, 0:0 stand es nach 70 Minuten noch. Wer sich gedacht hat, da gehe ich mal ins Bett und gehe lieber schlafen, der hat eine ganze Menge verpasst, weil dann ging es erst richtig los.
3: Das Spiel beginnt eigentlich erst nach 70 Minuten. Mit seiner Einwechslung bis dahin viel Langeweile, aber dann kommt Juan Manzambi.
5: Auch wenn ich reinkomme, ich will mein Bestes geben, Mannschaft zu helfen. Und ja, heute, ich denke, dass ich gut meine das Mannschaft geholfen habe.
3: Er hilft sogar kolossal. Nur 3 Minuten ist Manzambi auf dem Platz und schon steht's 1:0 für die Eidgenossen. Viertes Tor für den 20-Jährigen im 14. Länderspiel. Da kann man sich schon mal der Fußballwelt ganz nah präsentieren. 6 Minuten später, Manzambi schickt Embolo auf die Reise. Muharemovic fault den Schweizer Stürmer und sieht als letzter Mann zurecht rot. 84. Minute, die Gegenwehr von Bosnien-Herzegowina erloschen. Der Ex-Augsburger Vargas trifft zum 2:0. Vor allem dieses Duo Vargas-Mansambi funktioniert herausragend. Doppelpack vom Shootingstar des SC Freiburg. 3 Tore in 16 Minuten. Aber es gibt ja noch die Nachspielzeit. Mamic, auch erst 21 Jahre jung, trifft zum 1:3 aus bosnischer Sicht. Den Schlusspunkt setzt Xhaka per Elfmeter. 4:1 gewinnt die Schweiz, dank Mansambi, dem Spieler des Spiels.
5: Das ist wie ein Traum, dass ich WM spielen kann, 2 Tore zu schießen und dann Player of the Match. Ja, heute bin ich ganz sicher nicht schlafen.
3: Schlaflos in L.A., weil ein Traum wahr geworden ist. Joan Mansambi.
2: Naja, dann hoffen wir mal, dass er bis zum nächsten Spiel dann gegen Kanada ausgeschlafen ist. Das wird schwer genug.
1: Sympathischer Typ auf jeden Fall. Die deutsche Mannschaft, die konnte ja bisher ganz in Ruhe chillen. Morgen wird es dann ja aber wieder ernst gegen die Elfenbeinküste. Und für einen Spieler wird es dann eine ganz besondere Partie, Patrick.
2: Ja, ganz klar, müssen wir gar nicht lange drüber reden. Manuel Neuer, der Torwart, ich meine, war ja eh schon eine große Diskussion, kommt er mit zu dieser WM oder nicht. Jetzt ist es seine 5. WM, jetzt hat er gespielt gegen Curaçao, 40 Jahre, der älteste Feldspieler Deutschlands, war ohnehin schon als Torwart der älteste Spieler überhaupt. Und jetzt wird er noch einen Rekord sich schnappen, 21 Spiele bei einer WM. Damit wird er den französischen Torwart Hugo Lloris auch noch einholen und überholen. Also insofern ist was ganz Besonderes. Und wer die lange Karriere von Manuel Neuer verfolgt, der weiß, die Elfenbeinküste, der nächste Gegner Deutschlands, also morgen Abend, ist ein ganz besonderer Gegner, gegen die ist er angetreten, ganz früh in seinem 2. Länderspiel überhaupt. Also Grund genug für Bernd Schmelzer, unseren Kollegen, da nochmal zurückzuschauen.
6: Ganz entspannt wirkt Manuel Neuer vor dem 2. Spiel bei seiner 5. WM. Einmal verzieht er ein wenig die Miene, als es um das Thema Elfenbeinküste geht. Vor gut 16,5 Jahren, im November 2009, trafen Neuer und die Elfenbeinküste letztmals aufeinander, in Gelsenkirchen. Neuer machte erst sein 2. Länderspiel, kassierte 2 Gegentore. Ein ziemlich kurioses. Das sind diese Spiele, die man nicht vergisst.
7: Es war eine sehr starke Mannschaft gewesen in Gelsenkirchen, gegen die wir gespielt haben. Und es war immer so, dass sie auch eine Robustheit und gerade im 1 gegen 1 auch eine gewisse Power mitgebracht haben.
6: Hannover, Mitte November 2015. Eigentlich wollten sie wieder gegen die Elfenbeinküste spielen. Die Partie wird jedoch kurzfristig abgesagt. Eine Anschlagsdrohung liegt vor. Das Stadion wird geräumt und auch da bleibt etwas unvergessen.
8: Ja, verstehen Sie bitte, dass ich darauf keine Antwort geben möchte. Ein Teil dieser Antworten würde die Bevölkerung verunsichern.
6: Winston Salem, wieder vor dem Duell mit der Elfenbeinküste, fallen, zumindest für die DFB-Torhüter, Sätze für die mittelfristige Ewigkeit.
7: Für mich steht es im Prinzip fest, dass ich, dass das mein letztes Turnier ist. Ich habe jetzt nicht vor, irgendwie in 2 Jahren dann wieder bei einer Europameisterschaft zwischen den Pfosten zu stehen.
6: Der Kreis schließt sich zwischen Manuel Neuer und der Elfenbeinküste.
2: Ja, das klang ja schon wieder mal nach Rücktritt, aber das hatten wir schon mal. Werden wir natürlich alles beobachten, das Spiel dann morgen Abend 22 Uhr gegen die Elfenbeinküste. Und die Elfenbeinküste hatte ja schon Ecuador besiegt, also sehr wichtige Partie.
1: Ein schöner Moment, auch gestern mit Manuel Neuer bei der Pressekonferenz, hat ihn ein Reporter gefragt, was es denn mit seiner Aura wohl auf sich hätte. Und Neuer nur so, das müssen Sie beurteilen, ich bin ja gerade erst reingekommen. Dankeschön für sehr dieses schön. Update, Patrick Hanatsch.
2: Gerne.
9: Heute steigen die Temperaturen im Südwesten auf 38 Grad. Der Deutsche Wetterdienst warnt vor extremer Hitze. Und viele Menschen suchen bei diesen extremen Temperaturen an Gewässern Abkühlung. So hat die Nordsee 15 bis 17 Grad als Wassertemperatur, die Ostsee 15 bis 18, die Müritz in Mecklenburg-Vorpommern 20 Grad, der Bodensee 21 bis 24 Grad als Wassertemperatur, der Chiemsee in Bayern 20 und der Edersee in Hessen 19 Grad. Selbstverständlich gibt es zahlreiche weitere schöne Gewässer, um die heißen Tage zu verbringen. Diese hier dienen nur als Beispiel. Dennoch warnt die Deutsche Lebensrettungsgesellschaft davor, stark überhitzt ins Wasser zu gehen. Vermeiden Sie Alkohol und auch Leichtsinn. Die Anzahl der Badeunfälle, die steigt bei diesen Temperaturen deutlich an. Und meiden Sie auch Gewässer bei Gewittern, denn die gibt es auch. In der spülheißen Luft können sich heftige Hitzegewitter mit Unwetterpotenzial bilden, denn unter Zufuhr von subtropischer Luft wird es heute fast landesweit heiß bis sehr heiß und oft auch schwül. Dabei überwiegt der Hochdruckeinfluss und häufig scheint dazu die Sonne. Die Wärmebelastung ist heute stark bis sehr stark. Passen Sie also gut auf sich und Ihr Umfeld auf. Heute Vormittag sind in den nördlichen Landesteilen, insbesondere im Nordosten, örtlich Schauer oder Gewitter möglich. Sonst ist es zunächst oft sonnig und trocken. Am Nachmittag geht es überwiegend sonnig weiter. Hier und da bilden sich in der schwülheißen Luft größere Quellwolken. Es entwickeln sich Hitzegewitter mit Unwetterpotenzial, mit Starkregen, Hagel und Sturmböen. Vielerorts bleibt es aber auch trocken.

0: Auch in der Nacht sind örtlich Schauer oder Gewitter möglich, die heftig ausfallen können. Im Nordwesten kommt es dagegen häufiger zu teilweise unwetterartigen Gewitterschauern als im restlichen Land. Es wird heute heiß, bis sehr heiß, mit bis zu 38 Grad im Südwesten. An der See ist es dagegen deutlich angenehmer. Bei Seewind an der Ostsee um 25 Grad. Die vor uns liegende Nacht wird verbreitet lau oder tropisch. Regional bleibt es sehr mild, mit Tiefstwerten oftmals über 20 Grad, in den Alpentälern bis 14 Grad. Ja, und mit der extremen Hitze geht es dann auch in den kommenden Tagen weiter. Erneut verbreitet heiß bis sehr heiß und schwül mit bis zu 38 Grad im Südwesten wird der Samstag. Im Osten und im Norden örtlich kräftige Gewitter mit Unwetterpotenzial. Einzelne Hitzegewitter sind generell möglich. Am Sonntag ähnlich und am Montag sogar bis 39 Grad. In schwül heißer Luft weiterhin örtlich Schauer und Gewitter, die heftig sein können. Oft aber auch Sonnenschein bei 22 bis 39 Grad. So viel also vom Wetter für den Augenblick.
1: Die Wirtschaftssanktionen gegen Russland werden also um ein Jahr verlängert. Darauf haben sich die 27 Staats- und Regierungschefs bei ihrem Treffen in Brüssel geeinigt. An dem Gipfel nimmt auch der ukrainische Präsident Selenskyj teil. Er forderte erneut eine schnelle EU-Vollmitgliedschaft. Weiteres Thema des Gipfels ist der Umgang mit China.
2: Das ist vermutlich der harmonischste Moment des Gipfels. Die EU-Chefs mit dem ukrainischen Präsidenten gestern Abend. Selenskyj bedankt sich dafür, dass die EU-Beitrittsverhandlungen mit der Ukraine endlich begonnen haben. Für uns ist es ein großer Moment, also für die Ukraine und die Ukrainer. Das erste Beitrittskapitel ist endlich eröffnet. Danke an die EU-Chefs für die Einstimmigkeit. Endlich Einstimmigkeit. Danach warten die Journalisten auf ein Ergebnis der Debatte über China. Eine härtere Linie will die Kommission, aber sie kann sich nicht vollständig durchsetzen. Heute, am Freitag, dann beginnt das große Tauziehen ums Geld. Das EU-Budget bis 2034 wird zum ersten Mal verhandelt. Der Bundeskanzler zieht schon gestern eine rote Linie.
3: Ich habe aus meiner Sicht klargemacht, neue europäische Schulden kann es nicht geben. Der Haushalt muss ausgeglichen sein.
2: Viele Mitgliedsländer aber wollen mehr Ausgaben. Die Kommission fordert mehr Geld. Bis zum Jahresende will man entschieden haben. Viel harmonische Momente dürfte es da nicht mehr geben.
1: Kurz vor dem EU-Gipfel haben schon die Verteidigungsminister der NATO-Bündnisstaaten getagt. Dort ging es erstmal um den Iran-Deal und die möglichen Folgen für die NATO-Partner. Nach der Unterzeichnung der Absichtserklärung für ein Ende des Krieges zwischen USA und Iran herrscht ja weiterhin Unklarheit, wie es nun weitergeht. Der deutsche Verteidigungsminister jedenfalls zeigte sich entschlossen, einen Beitrag zur Stabilisierung der Lage in der Straße von Hormuz zu leisten.
2: Das Minenjagdboot Fulda. Es könnte ein deutscher Beitrag zur Sicherung der Straße von Hormuz sein. Genauso wie das Versorgungsschiff Mosel durchquert es bereits den Suezkanal. Man sei vorbereitet, aber man benötige ein Mandat der UN und eine Zustimmung des deutschen Parlaments, sagt der Verteidigungsminister.
4: Wenn es dann weitergehen sollte, wenn die Bedingungen geklärt sind, dann werden wir auf den Bundestag zugehen und um ein Bundestagsmandat werben. Wann und ob es soweit kommt, ist allerdings noch offen. Wir brauchen für die Straße von Hormuz, das haben wir immer wieder betont, einen klaren internationalen völkerrechtlichen Rahmen.
2: Hier auf der Straße von Hormuz gibt es wieder vereinzelt Schiffsverkehr. Minenräumen auf Wasserwegen ist keine Stärke der US-Amerikaner. Nicht nur die deutsche Hilfe sollte also willkommen sein. Doch der amerikanische Verteidigungsminister will beim NATO-Treffen noch einmal davon sprechen, wie sehr europäische Alliierte die USA beim Iran-Krieg angeblich im Stich gelassen hätten. Diese Alliierten haben unsere amerikanischen Söhne und Töchter in Gefahr gebracht, unsere Söhne und Töchter. Sie haben uns Überflugsrechte verweigert, die ich für selbstverständlich halte. Ich kündige daher eine kritische sechsmonatige Überprüfung an, die die Präsenz von US-Truppen in Europa zum Inhalt hat. Die Drohung, die im Raum steht, ist nicht gerade klein. Die USA könnten Truppen abziehen und die konventionelle Verteidigung Europas weitgehend den Europäern überlassen. In der Luft Kampfjets, Aufklärungs- und Tankflugzeuge sowie Drohnen. Sowie auf See Kreuzer, Zerstörer und Flugzeugträger. All das und mehr müsste dann ersetzt werden. Der NATO-Generalsekretär versuchte den Eindruck zu vermeiden, die Amerikaner ließen jetzt Europa im Stich. Naja, die USA überprüfen das, dann werden sie mit den Alliierten sprechen. Das ist mehr oder weniger eine Roadmap. Aber wir wissen ehrlich gesagt noch nicht, was rauskommt. Das hängt wieder an der Überprüfung, also wir müssen sehen. Ein paar Kilometer weiter beginnt der EU-Gipfel, wo es eigentlich um den Haushalt der nächsten Jahre und damit um sehr viel Geld gehen soll. Aber an der Frage nach dem US-Truppenabzug kommt auch der Bundeskanzler nicht vorbei. Er sei nicht unbedingt überrascht, sagt er.
3: Wir wissen das seit vielen Monaten, dass das so ist. Deswegen haben wir ja auch immer gesagt, dass wir auch die Verteidigungsfähigkeit Europas stärken müssen. Wir unternehmen große Kraftanstrengungen, uns selbst zu stärken. Wir tun das aus Deutschland heraus. Wir tun das zusammen mit den anderen Europäern.
2: Das klingt gut. Aber nicht nur der spanische Ministerpräsident Sanchez hat gegen eine weitere Vergrößerung des EU-Verteidigungspakets bereits Widerstand angekündigt. Wenn die Europäer so viel mehr leisten müssten, sei das schlicht zu teuer.
1: Die für heute geplanten Gespräche zwischen den USA und Iran sind kurzfristig abgesagt worden. Das teilte das Schweizer Außenministerium mit. Eigentlich hätten in der Nähe von Luzern die Verhandlungen über die Details des Rahmenabkommens beginnen sollen, das US-Präsident Trump und der iranische Präsident Bezeshkian unterzeichnet hatten. Warum die Gespräche jetzt nicht stattfinden, das ist nach wie vor unklar.
5: Die Nähmaschinen auf dem Basar in Teheran laufen wieder. Hier dreht sich alles um Socken. Während des Krieges lag das Geschäft fast völlig brach. Die Manufakturen waren geschlossen. Rohstoffengpässe und explodierende Preise. Auch Nasser Maruf hatte erhebliche Einbußen. Jetzt, nach der ersten Einigung, hofft er auf bessere Zeiten. Man sieht die Auswirkungen bereits jetzt. Seit die Ankündigung gemacht wurde, sind die Preise für Rohstoffe gesunken. Ganz sicher wird jetzt wieder Stabilität und Ruhe ins Land zurückkehren. Davon werden die Produktion, die Menschen und das ganze Land profitieren. Jetzt ist die Wirtschaft an der Reihe, titelt diese Zeitung heute. Wiederaufbau und Wirtschaftshilfen werden dem Iran versprochen. Dazu sollen Sanktionen aufgehoben und eingefrorene Gelder freigegeben werden. Die iranische Führung sieht sich als Sieger. Viele Menschen jedoch sind enttäuscht und frustriert darüber, dass das Regime nun ausgerechnet von den USA sogar gestärkt und legitimiert werde. Kritik vor der Kamera ist riskant. Wer es trotzdem wagt, wählt seine Worte mit Bedacht. Was haben die Menschen davon? Sagen Sie mir, was genau bringt diese Vereinbarung den Menschen? Was landet davon in den Taschen der Bevölkerung? Was ist mit den Öleinnahmen und all den Jahren, in denen niemand an die Menschen gedacht hat? Per Sprachnachricht an uns noch deutlichere Worte zum Schutz verfremdet. Ich bin wütend, dass all jenen Unrecht getan wurde, die wir über die Jahre verloren haben. Die politischen Gefangenen, diejenigen, die gegen die Islamische Republik gekämpft haben. Ich habe das Gefühl, dass dieses Abkommen zum Fortbestand der Islamischen Republik beitragen wird. Der Verlust der ersten Führungsriege, der Krieg und die schlechte Wirtschaftslage haben die Machtzentren im Iran offenbar nicht dauerhaft geschwächt. Das System zeigt sich widerstandsfähig. Und doch gibt es sich vorsichtig. Das Abkommen wird nicht groß gefeiert. Es gibt nur diese Fotos von Präsident Bezeshkian bei der Unterzeichnung. Keine Zeremonie, kein Händeschütteln mit den Amerikanern. Es gibt Hardliner, die überhaupt keine Verhandlungen mit den USA wollten. Nasser Marufs Sohn Mohammed, der in der Sockenmanufaktur mitarbeitet, hofft, dass das Abkommen dauerhaft Bestand hat. Die Menschen sollten nicht ständig darüber nachdenken müssen, was morgen passiert. Man sollte morgens sein Geschäft öffnen können, ohne zu denken, Gott, lass diesen Tag gut vorübergehen. Er will mit Zuversicht arbeiten und leben können, statt ständig Angst vor der Zukunft zu haben. Angst vor dem Regime haben weiterhin viele.
1: Russische Sabotage, Angriffe auf Stromnetze, solche Fälle gab es in letzter Zeit häufiger. Jetzt wollen die Länder ihre Infrastruktur besser schützen. Dafür sollen bei der Innenministerkonferenz in Hamburg gleich mehrere Beschlüsse gefasst werden, zum Beispiel beim Zivil- und Katastrophenschutz.
6: Hier haben wir die Zelte, Zeltstangen, Schlafsäcke da oben.
7: Zentrales Katastrophenschutzlager Hamburg.
6: Hygienepakete für eine sechsköpfige Familie, auch Luftpumpen natürlich, Luftmatratzen, Tische, Bänke, das, was wir brauchen, um die tägliche Versorgung der Betroffenen sicherzustellen.
7: Voll mit Hilfsgütern bis unter die Decke, auf 400 Quadratmetern. Reicht das, um Hamburg im Krisenfall zu versorgen?
6: Es ist, ja, also für 6.000 haben wir etwas da. Wenn wir darüber sprechen, Hamburg hat über 1,9 Millionen Einwohner, dann sind 6.000 natürlich nicht wirklich viel.
7: Schuld sei ein jahrzehntelanger Sparkurs. Und der soll jetzt geändert werden. Bereits im Mai hatte Bundesinnenminister Dobrindt den Pakt für Bevölkerungsschutz

0: Bundes vorgestellt. Konkret 10 Milliarden Euro für Ausstattung, Fahrzeuge und Ausbildung. Bei der Innenministerkonferenz der Länder stellt sich die Frage, reicht dieses Geld vom Bund und ist die Verteilung fair? Mehrere Bundesländer fordern Mitsprache.
1: Wir müssen darüber reden, wie die Länder und die Kommunen davon partizipieren, wie wir das miteinander abstimmen. 10 Milliarden ist unbedingt wichtig, aber die Arbeit beginnt jetzt in der guten Abstimmung, wie wir das Geld verwenden.
0: Neben Naturkatastrophen wie 2021 im Ahrtal, Anschlägen auf kritische Infrastruktur wie Anfang des Monats in Reutlingen, verdeutlicht auch der russische Angriffskrieg in der Ukraine eine Aufgabe. Zivilschutz im Verteidigungsfall. Über viele Jahre sei da laut Experten wenig passiert.
2: Und das betrifft eben nicht nur die Bundeswehr, Waffen, Gerät, Personal, sondern eben auch die zivile Seite, von Alarmsirenen, Überschutzräume bis hin zu Notstromaggregate etc. Und da ist natürlich noch viel Bewegung und viel Anpassung erforderlich.
0: Manuel Behrenbruch kennt genau das aus eigener Erfahrung. Der 44-Jährige ist seit mehr als 20 Jahren Katastrophenschützer. Er war bei der Flutkatastrophe im Ahrtal in der improvisierten Leitzentrale im Führungsstab.
3: Was man wirklich gemerkt hat, ist, dass auch die Materialien gar nicht auf so eine Situation vorbereitet sind. Und man hat auch viel daraus gelernt und mitgenommen, dass gerade zum Beispiel Fahrzeuge, die geländegängig sind, in dieser Situation wesentlich hilfreicher gewesen wären. Und da muss auch in der Politik noch nachgesteuert werden, dass eben die Ausstattung für solche Situationen eben auch da ist.
0: Bevölkerungsschutz ganz oben auf der Prioritätenliste. Die Ehrenamtlichen aus Hamburg hoffen jetzt auf ein Aufbruchssignal aus der Innenministerkonferenz und auf mehr Geld.
4: Guten Morgen und willkommen zum Update Wirtschaft aus der Frankfurter Wertpapierbörse. Letzter Handelstag heute. Dürfte es noch einmal rund gehen. Die Nachrichten überschlagen sich. Die Gespräche zwischen den USA und dem Iran, die in der Schweiz eigentlich geplant sind jetzt abgesagt worden. Auch das spielt hier natürlich alles noch einmal eine Rolle. Also nach Versöhnung sieht es da im Augenblick jedenfalls nicht aus. Aber die Straße von Hormuz ist wieder offen und das wurde an den Finanzmärkten zuletzt noch einmal gefeiert. Wir wollen schauen, wie die Vorgaben für den deutschen Aktienmarkt so ausschauen. In den USA nämlich gestern noch einmal Partylaune. Der Dow Jones am Ende 0,1% im Plus, aber bei der Nasdaq ging es um fast 2% nach oben und der breiter gefasste S&P 500 um mehr als 1%. Und als ob es noch nicht reicht, in Asien stiegen die Kurse ebenfalls kräftig an. In Tokio jetzt, okay, jetzt sehen wir es gerade zum Schluss noch ein kleines Minus eingefahren, aber das Gesamtplus in dieser Woche dort 8,5%. Und wenn man auf den Kospi in Südkorea schaut, das Wochenplus 15%. Und eben haben Sie zwei Striche gesehen auf dem chinesischen Festland, also Hongkong und Shanghai, ist heute Feiertag. Das heißt, die Börsen dort sind geschlossen. Aber was ist da los? An den Börsen wird momentan besonders groß gefeiert, was eben sich auf der weltpolitischen Bühne so tut. Und wie die Lage aktuell ist, auch mit diesem Hype, den wir zuletzt gesehen haben, nicht nur um KI, sondern jetzt inzwischen auch um Weltraumaktien. Darüber wollen wir reden mit Manfred Schlumberger von der Fürstlich-Castellschen Bank. Schönen guten Morgen.
5: Guten Morgen.
4: Ja, ich habe es ja gerade gesagt, Partylaune, spätestens seit dieser Woche überall neue Rekorde, jedenfalls in Asien und in den USA. Sie haben das neulich mal zusammengefasst und warnen vor einer Übertreibung. Ist das schon eine Übertreibung, die wir hier sehen?
5: Ja, das ist schon eine gewisse Übertreibung, wenn wir uns die Entwicklung vor allem im Technologiebereich anschauen. Das ist ja schon horrend und ganz extrem jetzt natürlich bei SpaceX. Was der Markt so ein bisschen ausblendet, sind die Schäden, die natürlich angerichtet worden sind durch die Sperrung der Straße. Ich meine, wir sind jetzt bei 4 Monaten. Angeblich müssen ein paar Minen noch geräumt werden, also bis sich das alles normalisiert, dauert das 5 Monate. Und das hat natürlich insbesondere in Europa und in Asien haut das rein. Also man geht davon aus, dass das ungefähr bei uns in Europa so 0,6% Wachstum kostet, in Asien oder auch ungefähr 0,4%. Und das wird sich natürlich dann auch in der Gewinnentwicklung niederschlagen. Also von daher ist schon sehr viel Euphorie, die vielleicht nicht voll fundamental unterlegt ist.
4: Stark getrieben ist die Euphorie vor allen Dingen von KI und ja, neuerdings eben tatsächlich auch Weltraum. Da wurde in letzter Zeit verstärkt davor gewarnt, dass der Blick fürs große Ganze fehlt, weil am Finanzmarkt im Endeffekt wirklich nur noch diese beiden großen Themen eine Rolle spielen und auch das Wirtschaftswachstum in den USA ja vor allen Dingen von dort getrieben ist. Verschiebt sich da was?
5: Ja, das ist eindeutig. Man schaut immer auf den Index und sieht, der Technologiesektor ist überragend, gerade im im S&P 500. Aber es ist ja eben nicht nur der Anteil an der Kursentwicklung, sondern zwischenzeitlich auch am Wirtschaftswachstum. Also man schätzt dieses Jahr 2,6% Wachstum in den USA und davon kommt ungefähr 2/3 aus den Investitionen in künstliche Intelligenz. Also das Wachstum wird getrieben und dann natürlich auch die Gewinne. Das haben wir im zweiten Quartal ja extrem gesehen, dass fast 80% der Gewinnsteigerung kam aus dem Technologiebereich, aus den Investitionen heraus. Und das ist schon, das hat man in der Form noch nie gesehen, noch nicht mal im berühmten Jahr 2000.
4: Aber was sagt das aus für den Rest der US-Industrie oder der US-Wirtschaft?
5: Also sie läuft halt auf einem Kolben, würde ich jetzt mal so sagen. Es ist nur diese eine Sache. Der private Konsum hat schon stark gelitten unter den hohen Energiepreisen, vor allen Dingen beim etwas ärmeren Teil der Bevölkerung. Das wurde jetzt ein bisschen ausgeglichen durch die Reduktion der Sparquote. Die ist drastisch runtergegangen. Aber der private Konsum, der schwächelt schon ein bisschen und da hängt jetzt viel davon ab, dass das sehr schnell wieder in Gang kommt. Die Energiepreise kommen ja Gott sei Dank runter. Und dass dann natürlich der private Konsum auch wieder anspringt. Weil sonst wird es auf die Dauer ein bisschen gefährlich, nur über die KI-Investitionen.
4: Aber über KI und Weltraum müssen wir halt dann ja auch noch mal reden. Es wird momentan ja unglaublich viel Geld dort investiert tatsächlich. SpaceX, dieser Wahnsinnsbörsengang in der vorigen Woche. Jetzt kam in der Nacht noch mal die Meldung, SpaceX wird noch eine Anleihe herausgeben, also sich noch einmal am Kapitalmarkt Geld besorgen. Und zwar nicht zu knapp 20 Milliarden US-Dollar sollen es wohl sein. Das ist ja dann auch eine unfassbare Summe. Meta plant eine Kapitalerhöhung. Und auch die mit etwas über 80 Millionen, wenn ich das richtig gesehen habe, auch nicht ganz so knapp. Bleibt da eigentlich noch Geld für andere über oder wird wahnsinnig viel aus dem Markt herausgesaugt?
5: Also da wird schon ein bisschen was aus dem Markt herausgesaugt. Aber wir müssen natürlich sehen, die Entwicklung der Geldmenge in den letzten Jahren, also was quasi die Zentralbanken dem Markt zur Verfügung gestellt haben, das wird von der Realwirtschaft gar nicht absorbiert. Das heißt, da fließt unheimlich viel Geld, unheimlich viel Liquidität, die dann Anlagen sucht am Kapitalmarkt, wenn sie eben in der Realwirtschaft nicht gebraucht wird. Und ich glaube, das ist der ganz wesentliche Faktor. Und das macht Elon Musk mit seiner Bank natürlich fantastisch, weil jetzt ist der ideale Zeitpunkt. Zinsen werden eher steigen, nach dem, was wir von der Fed gehört haben. Und wie gesagt, die Euphorie ist im Moment da. Die Leute sind bereit. Ich meine, wir haben jetzt den Börsengang ja gesehen. Ich meine, warum? Ich zahle doch nicht für das mehr als 100-fache des Umsatzes solche Preise. Also das ist schon eine extreme Irrationalität, die da in den Markt gekommen ist. Und diese Chance, die nutzt er jetzt einfach. Aber aus der Historie wissen wir ja, irgendwann einmal wird es da wahrscheinlich doch ein gewisses Erwachen geben. Aber wie so immer, man kann das schlecht timen, wann das dann sein wird.
4: Aber also SpaceX muss ja dann irgendwann auch liefern, was ist mit all denen, die da investiert haben.
5: Also bis dort was rauskommt, sage ich jetzt mal, also Rendite rauskommt, bei einer Bewertung von weit über 100-fachen des Umsatzes, das kann man aus der Mathematik errechnen. Das werde ich nicht mehr erleben und meine Kinder wahrscheinlich auch nicht mehr. Aber es gilt der Spruch von Costolani, der Kurs steigt so lange, solange es mehr Idioten gibt als vorhandene Aktien, die da zur Verfügung stehen.
4: Jetzt haben wir unfassbare Kurssteigerungen teilweise gesehen, vor allen Dingen eben auch in Asien, aber eben auch in den USA. Man hat immer so das Gefühl, der DAX hat von all dem nichts. Also das Kursplus hier jetzt über die Wochen bis jetzt gut 1,5%. Das ist jetzt nicht so das, was wir von anderen Märkten kennen. Geraten wir in Europa, also in Deutschland vielleicht sowieso, aber geraten wir auch in Europa ins Hintertreffen gegenüber den Großen?
5: Ja gut, wir haben so ein bisschen die falschen Sektoren, sage ich jetzt mal, im DAX. Ja, wir haben die SAP als Technologiewert, aber Software gilt ja gerade als Leidtragender der KI-Entwicklung. Also von daher haben wir eigentlich nur ASML in Europa. Das heißt, der Sektor, der das Ganze eigentlich zumindest in den USA trägt und auch in Asien trägt, den haben wir im Prinzip gar nicht. Dann haben wir aber noch Autos. Da kam noch die BMW ja jüngst mit einer ziemlich heftigen Gewinnwarnung. Das heißt, wir haben recht wenig Unternehmen. Also die einzige ist eigentlich fast die Siemens Energy, die eben die Rechenzentren ausstattet. Ansonsten sind wir hier relativ schwach aufgestellt, ausgerechnet in diesem Bereich, der läuft.
4: Alfred Schlumberger von der Fürstlich-Castellschen Bank. Herzlichen Dank für diesen Überblick. Und wir wollen noch einmal schauen, wie der deutsche Aktienmarkt auf diese Vorgaben, die ja teilweise wirklich sehr gut gewesen sind, reagiert hat. Der DAX gegen die Erwartungen leicht im Plus und man sieht jetzt deutlich, erhält diese magische Marke von 25.000 Punkten, also kurz nach Handelsbeginn,

0: Fußball. Aber wir wollen die Lage einmal beleuchten und sich so ein bisschen ins Thema reingekniet hat meine Kollegin Bianca von der Au aus unserer ARD-Finanzredaktion. Ja, Adidas übrigens in diesem Jahr ja zum letzten Mal Ausrüster auch der deutschen Nationalmannschaft. Hier sehen wir es noch einmal mit dem Logo von Adidas. Das ist dann künftig eben nicht mehr der Fall. Nike wird übernehmen. Ist das eine gute Entscheidung gewesen?
1: Ja, das war ja eine Entscheidung vom DFB. Da haben wohl die Kosten eine eindeutige Rolle gespielt. Der Konkurrent aus den USA hat einfach wesentlich mehr bezahlt und darf dann ab dem kommenden Jahr die deutsche Elf ausstatten. Ich denke nicht, dass es eine kluge Entscheidung war. Adidas ist mit der Fußballgeschichte Deutschlands verbunden. Seit 1954 hat der Konzern mit den drei Streifen die deutsche Elf ausgestattet. Vier gewonnene Weltmeisterschaften, das ist schon allerhand. Also das Markenimage ist irgendwie auch mit der deutschen Nationalmannschaft verbunden. Aber ich denke, das wird eine große Diskussion in Fußball-Deutschland auslösen, wenn ab nächstem Jahr dann die deutsche Elf mit dem Nike-Swash, also diesem Haken nach oben, auf dem Rasen aufläuft.
0: Was ja auch ein US-Hersteller ist. Aber wie wichtig ist tatsächlich so eine Weltmeisterschaft für so einen Markenwert?
1: Ist tatsächlich sehr wichtig, ein großer Imagefaktor. Wir sehen es bei der aktuellen WM. Das Logo von Adidas ist ja sehr präsent. Und das ist aus Analystensicht ein wichtiger Faktor, um vielleicht auch in einem eher unbekannten Markt bekannter zu werden. Gerade die USA, da spielt Adidas nicht so die große Rolle. Da ist der Konkurrent Nike immer noch die Nummer eins. Und man kann das aber auch ganz klar messen an den Verkaufszahlen. Und zwar die Trikotverkäufe, die geben natürlich so einen Boost in so einem WM-Jahr. Aber das ist auch ein sehr temporärer Effekt. Also Analysten der Union Investment haben es mal ausgerechnet. Adidas verdient oder macht in einem WM-Jahr 10-20% mehr Umsatz im Segment Fußball. Auf den Gesamtkonzern gerechnet sind das aber gerade mal 1-2%. Und das ist eben nach der WM im Zweifel auch schnell wieder vorbei. Außer, und das sagte mir ein Analyst, wenn eine vielleicht eher unbekannte Mannschaft, ein Überraschungskandidat, relativ weit kommt in dieser WM und am besten noch aus einem bevölkerungsreichen Land, wo dann die Fußballfans eine echte Euphorie entwickeln, da kann das dann noch mal sein, dass die Trikotverkäufe anziehen. Er hat als Beispiel Kolumbien oder Mexiko genannt. Ja, und da denke ich mal, kann man gespannt sein, ob das noch mal so einen extra Boost, so eine extra Euphorie geben wird.
0: Stellt sich natürlich die Frage, wer stattet hier wen aus? Also wer hat denn von den drei großen Nike, Puma, Adidas die Nase vorn?
1: Also bei den Ausstattern ist Adidas ganz klar die Nummer eins. Die statten 14 Nationalmannschaften aus, darunter die deutsche Elf, auch den Gastgeber Mexiko und den amtierenden Weltmeister Argentinien und die Spanier. Also das heißt, das sind schon sehr hochkarätige Mannschaften. Insgesamt haben die drei großen Sportartikelhersteller mehr als 77% der Nationalmannschaften ausgestattet. Nike hat dann beispielsweise Mannschaften wie die USA und Kanada, aber auch Frankreich und England unter Vertrag. Also das kann mit Blick aufs Finale noch mal spannend werden, weil das sind ja die Top-Favoriten. Und ich finde, der Blick auf Puma lohnt sich auch. Das ist ja der kleinste unter den dreien. Und die haben eben beispielsweise Portugal, Marokko und auch viele afrikanische Mannschaften, wo eben dieses Thema von gerade zieht. Also eine große Fanbase, wo einfach eine große Fußball-Euphorie in dem Land ausgelöst werden kann.
0: Sind wir hier an der Börse natürlich ganz entspannt über diese großen drei sprechen. Es sind nämlich alle drei Börsen notiert. Wie schlagen die sich? Adidas, auch Puma, hatte zuletzt ja große Schwierigkeiten, gerade auch in China. Da ging auch die Kurse runter. Bessert sich es im WM-Jahr?
1: Ja, wenn wir mal auf den Kurs gerade von Puma schauen, das ist der absolute Senkrechtstarter in diesem Jahr, 30% plus. Das liegt daran, zum einen, du hast es angedeutet, seit Corona ist die gesamte Branche sehr ins Straucheln geraten. Aber seit Jahresbeginn hat Puma einen neuen Investor, und zwar den chinesischen Sportartikelhersteller Anta. Der ist mit fast 30% eingestiegen. Und da erhoffen sich Investoren den sogenannten Turnaround.
0: Das ist das, was Sie hier so sehen?
1: Absolut, da sieht man den Kick nach oben. Man muss aber sagen, also auf dieses Jahr gesehen ist Nike im Minus, 30% im Minus. Nike kommt irgendwie aus Analystensicht nicht so richtig nach oben. Können wir vielleicht gleich noch mal kurz besprechen. Aber ganz allgemein haben alle drei großen Sportartikelhersteller seit Corona ähnliche Probleme. Die Lieferkettenprobleme in Corona, wir erinnern uns. Kurzzeitig gab es einen Hype, als alle plötzlich im Homeoffice Jogginganzüge trugen. Aber dann änderte sich das auch wieder. Und auf einmal merkte man, ähnlich wie die Autohersteller, der chinesische Markt ist nicht mehr so interessiert an Sportschuhen, die in Herzogenaurach hergestellt werden. Also ein Thema, was viele Unternehmen haben, dass plötzlich größere

0: Märkte, die früher sicher waren, sich total verändern. Und gerade dieses Segment Sportartikel, das geht auch sehr stark in die Mode, was ein schnelllebiges Geschäft ist. Das heißt, da haben die Konzerne alle drei sehr zu straucheln gehabt. Aber aus Analystensicht ist Adidas gerade wieder auf einem sehr guten Weg. Zum einen hat Björn Gulden, der Chef, seit 2,5 Jahren mal im Archiv geguckt. Was hatten wir denn früher für Modelle? Und hat diese ganzen Retro-Modelle aus den 60ern und 70ern wieder ausgegraben. Und die sind der totale Erfolgsschlager. Und zum anderen hat sich Adidas auch bei einigen Sportevents zuletzt einen Namen gemacht. Also beispielsweise Ende April der Marathon-Weltrekord unter 2 Stunden. Der wurde in Adidas Laufschuhen gelaufen, die so ultra leicht sind. Die wiegen gerade mal 90 Gramm, also weniger als ein Apfel. Und sowas ist aus Blick von Sportartikelherstellern natürlich ein Erfolg, was das Image nach oben bringt und was natürlich auch das Interesse an der Marke steigert.
1: Also sportlicher Erfolg derjenigen, die das tragen, befeuert dann auch immer den Aktienkurs am Ende. Bianca von der Au aus unserer ARD-Finanzredaktion, herzlichen Dank für diese Übersicht. Und wir wollen schon mal vorausblicken auf etwas, was noch kommt, nämlich eine ARD-Themenwoche haben wir voraus. Und da werden Sie verstärkt Beiträge sehen wie diesen hier.
2: In diesem Sägewerk in Hunsrück dreht sich alles ums Nadelholz. Vor allem das der Fichte. Jahrzehntelang war sie der wichtigste Rohstoff der Holzindustrie. Doch ausgerechnet dieser Rohstoff steht unter Druck. Trockenheit, Hitze und der Borkenkäfer setzen der Fichte zu. Larissa Kunz reagiert mit ihrem Familienbetrieb darauf und setzt mehr Holzarten ein.
3: Und dann produzieren wir ja auch aus unserem Restholz, was aus dem Sägewerk kommt, Holzwerkstoffplatten. Also wir können im Prinzip da unterschiedliche Holzarten rein produzieren, was ja für die Zukunft fantastisch ist. Und deswegen haben wir jetzt auch die ersten Versuche mit Buche, wo wir dann probieren, Laubholz in unsere Platten einzustreuen, um auch regionales Holz weiterhin da zu verarbeiten.
2: Noch sind das Versuche, doch dahinter steckt eine Entwicklung, die die gesamte Branche beschäftigt. Denn mit der Klimaerwärmung verändern sich die Wälder hin zu mehr Vielfalt, wie auch Fachleute erklären.
4: Das Problem ist ja, dass gerade die Fichte eben aufgrund ihrer schlechten Performance bei Trockenheit ausfallen wird immer stärker. Dementsprechend wird Wald umgebaut und in Richtung Laubmischwälder. Dadurch allein schon wird sich die Relation von Laub- und Nadelbäumen verändern.
2: Auch weil Forstämter wie hier in Rheinland-Pfalz, dem waldreichsten Bundesland, versuchen immer mehr zu durchmischen. In der Hoffnung, dass eine Vielzahl von Baumarten mit Klimafolgen besser klarkommt. Doch fast die Hälfte des deutschen Waldes ist in Hand von Privatleuten wie Jochen Bauer.
5: Meine Vorfahren, mein Vater und mein Opa, die haben den Wald auch erhalten und viel darin gearbeitet. Und wenn die das nicht gemacht hätten, hätte ich nichts. Und so sehe ich das auch für die nächste Generation. So müsste im Prinzip auch in der Gesellschaft jeder denken. Nicht nur heute, sondern auch Jahrzehnte vorweg.
2: Beraten wird Bauer dabei von Erwin Wiesen. Der arbeitet im Forstamt Prüm und kennt die Sorgen von Privatwaldbesitzenden.
6: Wenn du da noch ein bisschen freistellst, dem einen oder anderen hilfst, wie du das kannst. Und die sagen, noch haben wir doch jede Menge Fichten, die gesund sind. Warum sollen wir jetzt von heute auf morgen alles ändern? Und für mich liegt die Wahrheit in der Mitte. Also ich will schon oder versuche zu beraten, dass wir diese Mischwälder hinbekommen. Da spielt aus meiner Sicht aber durchaus die Fichte auch in Zukunft eine Rolle. Vielleicht nicht mehr so lange, aber sie spielt eine Rolle.
1: Und solche Beiträge künftig auch in der ARD-Mediathek. Und Sie sehen hier schon den nächsten Gast. Die ARD-Klimaredaktion ist an der Börse. Herzlich willkommen, Janina Schreiber. Die ARD-Klimaredaktion stemmt diese Themenwoche zum Thema Wald. Warum der Wald?
7: Naja, ich glaube, es gibt kaum ein Ökosystem, was so viele Funktionen erfüllt und so vielen Ansprüchen gerecht werden muss. Seine Rolle als Klimaschützer ist ja in den vergangenen Jahren stärker in den Fokus geraten, einfach weil der Wald riesige Mengen Treibhausgase binden kann, uns also aktiv dabei unterstützen kann, klimaneutral zu werden bis 2045. Gleichzeitig ist der Wald für viele Menschen eben immer noch Erholungsort, auch ein riesiger Faktor für die Tourismusbranche. Die Holzwirtschaft nutzt das Holz, baut damit, auch im Bauwesen wird das super relevant werden in den kommenden Jahren bei der Klimaneutralität. Und wir sehen aber gleichzeitig, dass der Wald eben zunehmend unter Druck gerät infolge der Klimaerwärmung durch Schädlingsbefall. Und das eine ganze Woche lang zu thematisieren aus verschiedenen Perspektiven, das war uns als Klimaredaktion dabei wichtig.
1: Was darf das Publikum da erwarten? Eine Woche über den Wald klingt nach wirklich viel.
7: Ja, also ganz konkret beispielsweise heute Abend auf Tagesschau 24 in unserer Sendung Klimazeit, da geht es wirklich nur um den Wald. Wir fragen zum Beispiel,

0: Muss Windkraft im Wald tatsächlich sein oder sollte dieses Ökosystem nicht unberührt bleiben? Gleichzeitig ist uns auch der internationale Waldschutz dabei wichtig gewesen. Ich bin in den vergangenen 2 Wochen bei den UN-Verhandlungen in Bonn dabei gewesen, habe da einen Waldökologen getroffen, der immer noch massiv davon berichtet, dass Tropenwälder, die für den internationalen Klimaschutz wichtig sind, abgeholzt werden. Und er stellt da auch einen internationalen Waldfonds vor, der eben belohnt, Länder belohnt, wirklich monetär, wenn Tropenwälder stehen bleiben. Und wem das nicht genug ist, der kann Kolleginnen und Kollegen aus der ARD-Klimaredaktion live im Wald treffen. Am Sonntag in Sachsen-Anhalt, in Thale, im Harz. Da wird eine ganze Dialogveranstaltung stattfinden und unter anderem auch unser ARD-Klima-Update, unser Podcast aus der Klimaredaktion, aufgezeichnet.
1: Also ARD-Redakteure und Reporter mal zum Anfassen. Sie haben jetzt das ja gerade schon angedeutet. Sie selbst sind innerhalb Ihrer Redaktion tätig gewesen und haben da sehr viel recherchiert in Sachen Forstwirtschaft. Was für Erkenntnisse haben Sie damit genommen?
0: Also ich glaube, das Relevanteste ist, der Wald wird sich verändern. Wir haben das in den Dürrejahren 2018, 19 und 20 erlebt, wo wirklich massiv Fichtenreinkulturen abgestorben sind, weil die Fichten sich nicht mehr wehren konnten, alleine gegen den Borkenkäfer. Die Landesforstämter versuchen darauf schon zu reagieren und vermehrt eben resilienten Mischwald anzupflanzen. Im Grunde genommen kann man sich das vorstellen wie in einem guten Aktienportfolio, wenn eben nicht nur eine Baumart gepflanzt wird, also diversifiziert wird, dann kann ich auch das Risiko streuen, sodass, wenn eine Baumart tatsächlich ausfällt, dann nicht der ganze Wald gleich stirbt. Nur muss uns bewusst sein, dass eben in den folgenden Jahren, das zeigen auch Analysen, das Holzangebot aus den deutschen Wäldern sich dann verändern wird. Weniger Fichte, mehr Laub. Und das ist für die Holzindustrie eine riesige Herausforderung. Ich habe ein Sägewerk getroffen, das versucht schon darauf zu reagieren. Nur wenn wir regionales Holz weiter nutzen wollen, dann sollte das gesamtgesellschaftlich betrachtet werden.
1: Also verändert sich ja auch ein Depot. Man wirft mal was raus, packt was anderes rein und dann verändert sich auch das Depot. Aber nun sind wir ja tatsächlich an der Börse. Bleiben wir gleich dabei. Welche Bedeutung hat der Wald hat Holz eben tatsächlich als Wirtschaftsfaktor?
0: Ja, also je nachdem, welche Studien man zu Rate zieht, ob da beispielsweise noch die Papierindustrie mitgerechnet wird, es sich nur auf Holz- oder Forstwirtschaft niederschlägt, ist der Wald wirklich Arbeitgeber für 1 Million Beschäftigte. Mal zum Vergleich, das ist mehr als in der Automobilindustrie. Viel wichtiger ist aber der Wert des Waldes ganz gesamt. Der Wald filtert unser Trinkwasser, er ist Schutz vor Bodenerosion, er ist Naherholungsort, was ja auch wieder resilientere und leistungsfähigere Menschen zur Folge hat. Und es gibt tatsächlich Berechnungen, zum Beispiel vom Thünen-Institut für Waldökologie, die versuchen, diesem gesamtgesellschaftlichen Waldwert einen Wert zu geben, einen monetären Wert entgegenzustellen und sagen, man könnte pro Hektar pro Jahr wirklich mehrere tausend Euro annehmen.
1: Also man kann nicht alles mit Geld aufwiegen oder in Zahlen, Daten, Fakten und finanziellen Daten einfassen. Aber wenn Sie jetzt auf diesen Wirtschaftsfaktor schauen, gibt es so Konfliktpotenzial zwischen den verschiedenen Wirtschaftszweigen, die ja auch mit dem Wald, mit Holz, mit allem, was dazugehört, arbeiten?
0: Also ich glaube, da war das Spannendste aus meiner Recherche, dass wir uns wirklich mal angucken müssen, wem gehört eigentlich dieser Wald in Deutschland. Das sind eben nicht nur Landes-, Staats- und Bundeswälder. Zur Hälfte gehört der deutsche Wald eben auch Privatwaldbesitzern. Ich habe in meiner Recherche einen getroffen und für den ist es ganz essentiell, dass er da mitgenommen wird, an die Hand genommen wird beim Waldumbau. Der hat aber auch sehr ehrlich erzählt, dass es eben sehr aufwendig ist, den Wald umzubauen und sich kurzfristig monetär eben erstmal nicht für ihn lohnt. Also 10 Euro Stundenlohn, Pi mal Daumen, ist da kurzfristig kein großer Gewinn, wo dann auch wieder spannend wird eben oder sich erklärt, warum Windkraft im Wald zunehmend attraktiver wird, auch für Landesforsten.
1: Jetzt ist so eine ARD-Themenwoche, stellt man ja nicht mal eben so. Man überlegt sich ja vorher ein bisschen was man da so machen kann. Haben Sie so überraschende Ansätze gefunden, wo Sie vorher gar nicht so dran gedacht haben, als Sie auf das Thema kamen?
0: Ja, also Wald, da denken wir, glaube ich, immer eben an Wald außerhalb. Wir haben aber auch Ansätze gefunden, dass zunehmend auch Mini-Wälder, also Tiny Forests, in Städte gepflanzt werden, eben wegen dieser nur schwer zu beziffernden Faktoren, die Wald eben für uns bieten kann, beispielsweise das Stadtklima kühlen kann. Ich glaube, das war relativ überraschend für uns.
1: dieses und mehr noch dazu ab heute Abend.

Haben wir gerade gelernt, auf Tagesschau 24 geht's los mit der ARD-Themenwoche zum Thema Wald. Vielen Dank an Janina Schreiber aus unserer ARD-Klimaredaktion. Haben wir auch nicht so oft die Klimaredaktion zu Gast an der Börse. Und damit war's das für uns für heute und damit auch für diese Woche. Wir schauen natürlich bei tagesschau.de in den Radiostationen auch weiter, was der Markt so macht und wie es sich hier entwickelt. Die Radiosender der ARD werden Ihnen auch noch eine Wochenzusammenfassung liefern können. Dann dürfte in dieser Woche einiges drin sein. Nächste Woche an dieser Stelle meine Kollegin Ann-Kathrin Beck. Ich bedanke mich für diese Woche, für heute, fürs Zuschauen und sage Tschüss, schönes Wochenende.

0: Die für heute eigentlich in der Schweiz geplanten Friedensverhandlungen zwischen den USA und Iran sind vorerst verschoben. Das teilte die Schweizer Regierung mit. Am Mittwoch hatten die Präsidenten beider Länder ja ein Rahmenabkommen zur Beendigung des Krieges unterzeichnet. Zunächst war noch unklar, warum die Gespräche über einen umfassenden Frieden nun nicht stattfinden. Im Süden des Libanon gingen die Kämpfe unterdessen weiter. Die staatliche Nachrichtenagentur meldete mindestens 16 Tote nach israelischen Angriffen. Die EU verlängert ihre Wirtschaftssanktionen gegen Russland, und zwar erstmals um 12 Monate. Darauf haben sich die Staats- und Regierungschefs der Mitgliedstaaten gestern Abend bei ihrem Gipfel in Brüssel geeinigt. Am zweiten Tag des Treffens heute wird neben dem Ukraine-Krieg außerdem der Haushalt ein Thema sein. Außerdem will die EU über die Handelsbeziehungen zu China beraten. Der britische Labour-Politiker Burnham hat die wichtige Nachwahl im nordenglischen Wahlkreis Makerfield gewonnen. Er hat nun einen Sitz im Unterhaus. Burnham hatte angekündigt, bei einem Sieg seinen Parteichef, den britischen Premier Starmer, herauszufordern. Bei der Wahl holte Burnham knapp 10.000 Stimmen mehr als der Kandidat der rechtspopulistischen Partei Reform UK, Kenyon. Seinen Posten als Bürgermeister von Great Manchester wird Burnham zunächst zugunsten des Labour-Parlamentssitzes aufgeben müssen. In Potsdam, da beginnt heute der Bundesparteitag der Linken. Und zum Auftakt geht es in einer Generaldebatte zunächst um die Proteste gegen geplante Sozialreformen der Bundesregierung. Im Anschluss will die Partei über ihre Haltung zur Lage im Nahen Osten diskutieren. Morgen soll dann der Vorstand neu gewählt werden. Parteichef Van Aken tritt nicht erneut an. Zur Wahl stehen die bisherige Co-Vorsitzende Schwertner und der Bundestagsabgeordnete Pantisano für die neue Doppelspitze. Angesichts steigender Temperaturen fordern mehrere Hilfsorganisationen jetzt einen besseren Hitzeschutz für Obdachlose. Nach Ansicht des Roten Kreuzes sollten Kommunen kühle Aufenthaltsorte schaffen und den Zugang zu Trinkwasser erleichtern. Die meisten könnten sich bei hohen Temperaturen in ihren kühlen Wohnungen zurückziehen, so eine DRK-Sprecherin zur Rheinischen Post. Für obdachlose Personen sei das dagegen nicht möglich. Viele Hilfsangebote seien bisher auf die Wintermonate ausgerichtet. Die 27 Staats- und Regierungschefs haben sich bei ihrem Treffen in Brüssel auf eine Verlängerung der Wirtschaftssanktionen gegen Russland geeinigt. An dem Treffen nimmt auch der ukrainische Präsident Selenskyj teil. Der forderte erneut eine schnelle EU-Vollmitgliedschaft. Weiteres Thema des Gipfels ist der Umgang mit China.
1: Das ist vermutlich der harmonischste Moment des Gipfels. Die EU-Chefs mit dem ukrainischen Präsidenten gestern Abend. Selenskyj bedankt sich dafür, dass die EU-Beitrittsverhandlungen mit der Ukraine endlich begonnen haben. Für uns ist es ein großer Moment, also für die Ukraine und die Ukrainer. Das erste Beitrittskapitel ist endlich eröffnet. Danke an die EU-Chefs für die Einstimmigkeit. Endlich Einstimmigkeit. Danach warten die Journalisten auf ein Ergebnis der Debatte über China. Eine härtere Linie will die Kommission, aber sie kann sich nicht vollständig durchsetzen. Heute, am Freitag, dann beginnt das große Tauziehen ums Geld. Das EU-Budget bis 2034 wird zum ersten Mal verhandelt. Der Bundeskanzler zieht schon gestern eine rote Linie.
2: Ich habe aus meiner Sicht klargemacht, neue europäische Schulden kann es nicht geben. Der Haushalt muss ausgeglichen sein.
1: Viele Mitgliedsländer aber wollen mehr Ausgaben. Die Kommission fordert mehr Geld. Bis zum Jahresende will man entschieden haben. Viel harmonische Momente dürfte es da nicht mehr geben.
0: Und damit zu Christian Feld in Brüssel. Ja, einen Beschluss gibt es zu vermelden. Die EU verlängert die Wirtschaftssanktionen diesmal nicht um ein halbes, sondern um ein ganzes Jahr gegen Russland. Wie ist es zu diesem Beschluss gekommen?
3: Ja, das ist sicher für die Nervenkostüme sowohl der Ukrainer als auch der Menschen hier am Gipfeltisch eine beruhigende Nachricht. Es gibt eine große Zahl von Sanktionspaketen gegen Russland, die sind beschlossen. Und bisher war es eben so, alle 6 Monate mussten sie einstimmig erneuert werden und verlängert werden. Und da war eben Viktor Orban mit am Tisch aus Ungarn. Und der hat immer mal wieder zumindest damit gedroht, das zu blockieren. Jetzt hat man sich dazu entschlossen, dass man um 12 Monate verlängert. Und das hängt natürlich damit zusammen, dass wir jetzt mit Peter Mogya einen neuen Ministerpräsidenten aus Ungarn hier haben, der da eine andere Linie fährt. Er hatte ja auch vorher schon die 90 Milliarden, den Kredit für die Ukraine freigegeben. Es ist nicht so, dass wir jetzt in Zukunft überhaupt nicht mehr mit Blockaden rechnen müssen. Das 21. Sanktionspaket ist aktuell in Arbeit und Bulgarien hat jetzt angekündigt, Teile davon könne man so nicht mitgehen, weil es die eigene Wirtschaft zu sehr treffe. Da wird man dann also mal mit Bulgarien noch mal sprechen müssen.
0: Wir bleiben noch mal kurz beim Thema Russland, denn es gab ja offenbar Ärger, weil EU-Ratspräsident Kosta sich mit Moskau in Verbindung gesetzt hatte. Was genau war da los?
3: Ja, es war rausgekommen durch Medienberichte, dass zumindest das Büro von Ratspräsident Kosta versucht hat, Gesprächskanäle mit Moskau aufzubauen. Und da gab es gestern, vielleicht nicht unbedingt öffentlich, aber zumindest hinter verschlossenen Türen, doch sehr deutliche Worte in Richtung des Ratspräsidenten, dass das nun wirklich keine allzu gute Idee sei. Man muss wissen, seit einer Weile gibt es eine Debatte, wer denn theoretisch in Verhandlungen mit Russland, der Ukraine und den USA eintreten könnte, wer die EU oder Europa da vertreten könne. Viele sagen hier, lass doch diese Debatte um diese Personen erstmal. Wir müssen doch uns erstmal klar werden, was wir denn überhaupt als Position damit in solche Verhandlungen einbringen würden. Außerdem, und das haben auch heute Morgen noch mal wieder Staats- und Regierungschefs betont, sei ja auch überhaupt gar nicht zu erkennen, dass Putin verhandeln wolle. Und dann muss man auch noch dazu sagen, dass vielleicht auch einige Mitgliedstaaten selber Interesse haben, in eine solche mögliche Verhandlungsrolle reinzukommen. Insofern gab es da deutlich Kritik in Richtung Antonio Costa.
0: Und wie argumentiert der? Warum hat er sein Büro das machen lassen?
3: Ja, von seinem Umfeld heißt es, es ging nie um Gespräche in der Substanz. Es wurde nicht verhandelt, sondern es ginge rein darum, potenziell schon mal Gesprächskanäle aufzubauen für den Fall, dass man die dann irgendwann mal auch wirklich braucht. Außerdem gab es durchaus von einigen Mitgliedstaaten auch Unterstützung für Kosta, auch mit dem Argument, dass das eben die EU-Institutionen seien und der Ratspräsident.

0: sind. Aber das ist wahrlich kein Konsens. Also ich denke, die Kritik war größer als das Verständnis für Costa. Mhm.
1: Lass uns noch zwei weitere Themen abgrasen, Christian. Eins davon, der Handel mit China. Die EU wird ja gerade mit Billigprodukten aus Fernost regelrecht geflutet. Wie will man damit umgehen?
0: Ja, interessante Beobachtung, dass hier niemand öffentlich das Wort China in den Mund nimmt. Das steht auch nicht in den Papieren drin. Es war laut Tagesordnung eine Debatte über wirtschaftliche Ungleichgewichte im Welthandel. Aber alle haben hinter verschlossenen Türen und dann auch in Hintergrundgesprächen gesagt, natürlich geht es hier um China. Es geht darum, dass da Überkapazitäten aus China auf den europäischen Markt kommen. Es geht um möglicherweise unfaire Handelspraktiken. Und die entscheidende Frage jetzt ist, will man einfach versuchen, die bisherigen schon existierenden Abwehrmechanismen der EU, die es durchaus auch gibt, dass man die jetzt nun etwas konsequenter anwendet? Oder braucht man neue Abwehrmechanismen? Und Ergebnis der Sitzung gestern Abend oder man muss fast sagen gestern Nacht ist, dass man die EU-Kommission beauftragt, mal zu erkunden, was könnten denn neue Abwehrmechanismen sein. Die wird man dann begutachten und dann wird man entscheiden, brauchen wir die, wollen wir die in unseren Instrumentenkasten mit reinnehmen oder nicht.
1: Und dann wird es an Tag 2 des EU-Gipfels ja auch noch ans Eingemachte gehen, nämlich ums Geld. Der EU-Haushalt steht auf dem Programm. Wie groß ist denn da die Einigkeit?
0: Noch nicht groß. Da gibt es einfach unterschiedliche Lager. Auf den ersten Blick ist das ja ein schrecklich kompliziertes und langweiliges Zahlenwerk. Aber es geht hier um weit mehr als in Anführungszeichen nur bis zu 2000 Milliarden Euro für 7 Jahre. Ist ein Richtungskampf. Einige Mitgliedstaaten, zum Beispiel Spanien, sagen, wir müssen dafür kämpfen, dass der EU mehr Geld zur Verfügung steht. Da ist natürlich dann auch die Hoffnung damit verbunden, dass das möglicherweise Projekten im eigenen Land dann auch zugutekommt. Und das andere Lager, dazu gehört auch Deutschland, sagt, nee, diese Vorschläge, die da auf dem Tisch liegen, die sind viel zu umfangreich, die müssen wir schrumpfen. Das sind die beiden Lager. Der deutsche Bundeskanzler Friedrich Merz ist hier vor wenigen Minuten angekommen und er hat noch mal darauf hingewiesen, dass der Vorschlag, der momentan von der zyprischen Ratspräsidentschaft auf dem Tisch liegt, deutlich zu hoch sei. Er hat gesagt, wir müssen auch mal über die Einnahmen sprechen, die die EU erzielen kann. Und er hat das wiederholt, was er gestern ja auch schon mal gesagt hat, dass dafür jetzt auch keine neuen Schulden gemacht werden müssten. Es gibt jetzt heute eine Orientierungsdebatte. Hier fällt heute noch keine Entscheidung. Aber mit Sicherheit werden diese unterschiedlichen Positionen hier aufeinanderprallen.
1: Dankeschön für diese ausführlichen Informationen und Einschätzungen. Christian Feld in Brüssel. So, und wir kommen zum Sport und damit natürlich zur Fußball-WM. Da schauen wir drauf mit meinem Kollegen Patrick Hallatsch aus unserer Sportredaktion. Patrick, es ist oder war ja bisher der Tag der WM-Gastgeber, oder?
2: Das kann man wohl so sagen. Und wer des Nächtens noch wach geblieben ist, hat ein Spiel der Mexikaner gesehen gegen Südkorea. Das war äußerst spannend. Und die Mexikaner, die hatten ja schon das Eröffnungsspiel gewonnen, dieser Fußball-Weltmeisterschaft gegen Südafrika im stimmungsvollen Aztekenstadion. Und da durften sie diesmal nicht spielen. Sie waren in Guadalajara. Aber wer jemals in Mexiko selbst war und dort Fußball geschaut hat, der weiß, wie stimmungsvoll es in diesen Stadien ist. Und das war es auch. Gab ein 1:0 Erfolg gegen Südkorea. Das heißt, die Mexikaner sind schon Gruppensieger. Der Gruppensieg ist ihnen nicht mehr zu nehmen. Dann wollen wir uns das Ganze doch noch mal anschauen.
3: Die Mexikaner tanzen in Guadalajara. Und die Südkoreaner müssen ihren tragischen Helden trösten. Torwart Kim Seung-yu. 50. Minute. Mexikos Torschützen gegen Südafrika im Zusammenspiel. Quiñones auf Jiménez. Torwart Kim angelt sich den Ball, aber verliert ihn wieder. Luis Romo bei der WM in Katar ohne jeden Einsatz. Nun mit dem goldenen Tor. Für Kim Seung-yu ist es die 4. Weltmeisterschaft. Der 35-Jährige vom FC Tokio hat den Ball in den Fingern. Doch er flutscht ihm raus, entgleitet ihm, als er auf seinem Verteidiger Lee Ki-yuk landet. Luis Romo nutzt das entschlossen. Ehrlich? Ich kann mich an nichts erinnern. Es war Instinkt. Rein mit dem Ball. Südkorea versucht alles. 87. Minute. Gleich zweimal stehen sie kurz vor dem Ausgleich. Doch Mexikos Raúl Rangel angelt sich den Ball. Erst gegen den eingewechselten Cho, dann gegen den eingewechselten

0: Elton Young. Die Torhüter machen den Unterschied in Guadalajara. Danach beginnt sie, die ekstatische Feier der mexikanischen Fans. Was macht dich glücklicher, die zwei Siege, kein Gegentor oder das Weiterkommen? Das hier, mein Lieber, das ist das Beste. Die Mexikaner ziehen zurück in ihre Hauptstadt zum 16. Finale ins Aztekenstadion.
1: Ja, stimmungsvoll, habe ich ja gesagt. Und das andere Spiel zwischen Tschechien und Südafrika endete 1:1. Die Tschechen bleiben also weiter sieglos. Und das Duell gibt es dann also gegen Mexiko demnächst.
2: Trinken Mexikaner beim Feiern eigentlich Mexikaner, frage ich mich gerade. Aber diese Frage klären wir ein anderes Mal. Schauen wir mal auf die Gruppe B, Patrick. Da war es vor diesem zweiten Spieltag ja richtig eng.
1: Kann man wohl sagen. Alle Mannschaften hatten unentschieden gespielt. Das heißt, alle hatten einen Punkt auf dem Tableau. Insofern war es wirklich richtig eng und spannend. Und so überraschender finde ich, dass es dann doch zwei so klare Ergebnisse gab. Vor allem die Co-Gastgeber Kanada schlägt Katar mit 6:0. Was war das für ein Spiel, wer es da gesehen hat? Aber da gab es natürlich Zwiespalt der Gefühle. Es gab eine ganz, ganz schwere Verletzung von Ismaël Koné, der sich offenbar, so heißt es jetzt, ich habe gerade noch mal nachgelesen, das Schien- und das Wadenbein gebrochen hat. Also da stand das Bein richtig quer. Also boah, war überhaupt nicht schön anzusehen. Nichtsdestotrotz, es gibt ein 6:0. Das war der erste Sieg Kanadas überhaupt bei einer Fußball-Weltmeisterschaft. Und ein halbes Dutzend Tore, da wollen wir uns das doch auch noch mal anschauen.
3: In Vancouver, Kanada und Katar, beide ja jeweils mit einem 1:1 ins Turnier gestartet. Kanada in den dunklen Trikots geht früh in Führung, nach einer Viertelstunde Larin mit seinem zweiten Turniertor. Er hat ja schon gegen Bosnien-Herzegowina getroffen. In der 29. Spielminute erhöht Jonathan David, der Mann von Juventus Turin, auf 2:0. Der Ball von Kukic zuvor noch abgefälscht. Nach gut einer halben Stunde dann Katar in Unterzahl, nach einer Notbremse rot für Homan Ahmed, der hier Buchanan zu Fall bringt. In der Nachspielzeit der ersten Hälfte dann noch der dritte Treffer der Kanadier, David mit seinem Doppelpack zur Halbzeitpause. Bei Kanada wird hier der Kapitän, wird Alphonso Davies immer noch geschont. Kurz nach dem Seitenwechsel nächste rote Karte, Madibou muss runter, nachdem er Koné bei diesem Foulspiel verletzt hat. Für Koné kommt Saliba und der trifft zum 4:0. Katar mit zwei Mann weniger, chancenlos. 75. Spielminute, Eigentor Manai, 5:0. Und in der Nachspielzeit wird es noch deutlicher. Jonathan David mit seinem dritten Treffer zum 6:0 Endstand. Sehr zur Freude von Mark Carney, dem kanadischen Premierminister und des Nationaltrainers. Ja, das ist genau die Art des Fußballs, die wir spielen wollen. Wir wollen die Menge begeistern, wir wollen eine gute Show abliefern, unser Können zeigen. Da waren gefühlt heute 14 Millionen Kanadier im Stadion, aber es waren natürlich nur 55.000. Aber die waren glücklich. Was für eine Vorstellung der Mannschaft. Und am kommenden Mittwoch dann vielleicht schon die nächste große Vorstellung. Das letzte Gruppenspiel steht an, die Schweiz, der Gegner.
1: Ja, und da geht es dann um den Gruppensieg zwischen Kanada und der Schweiz.
2: Genau, bleiben wir bei den Schweizern. Die haben nach dem enttäuschenden Unentschieden zum Auftakt geliefert jetzt, oder?
1: Ja, ich meine, was war das? 1:1 gegen Katar zu Beginn. Also Kanada hat gerade 6:0 gegen Katar gewonnen. Also die waren natürlich enttäuscht und da gab es auch Unruhe im Umfeld. Also natürlich medial sowieso in der Schweiz. Die erwarten eine Menge von der Mannschaft, aber im Team selbst auch. Der Kapitän Xhaka, ja aus der Bundesliga auch noch bekannt, jetzt in Sunderland unterwegs. Der hat da so ein bisschen aufgeräumt, verbal und auch auf dem Feld hat er aufgeräumt. Und wer gestern zu früh ausgeschaltet hat, 0:0 stand es nach 70 Minuten noch. Wer sich gedacht hat, da gehe ich mal ins Bett und gehe lieber schlafen, der hat eine ganze Menge verpasst, weil dann ging es erst richtig los.
0: Das Spiel beginnt eigentlich erst nach 70 Minuten. Mit seiner Einwechslung bis dahin viel Langeweile, aber dann kommt Juan Mansambi.
4: Auch wenn ich reinkomme, ich will mein Bestes geben, Mannschaft zu helfen. Und ja, heute, ich denke, dass ich gut meine das Mannschaft geholfen habe.
0: Er hilft sogar kolossal. Nur 3 Minuten ist Mansambi auf dem Platz und schon steht es 1:0 für die Eidgenossen. Viertes Tor für den 20-Jährigen im 14. Länderspiel. Da kann man sich schon mal der Fußballwelt ganz nah präsentieren. 6 Minuten später, Mansambi schickt Embolo auf die Reise. Muharemovic fault den Schweizer Stürmer und sieht als letzter Mann zurecht rot. 84. Minute, die Gegenwehr von Bosnien-Herzegowina erloschen. Der Ex-Augsburger Vargas trifft zum 2:0. Vor allem dieses Duo Vargas-Mansambi funktioniert herausragend. Doppelpack vom Shootingstar des SC Freiburg. 3 Tore in 16 Minuten. Aber es gibt ja noch die Nachspielzeit. Mamic, auch erst 21 Jahre jung, trifft zum 1:3 aus bosnischer Sicht. Den Schlusspunkt setzt Xhaka per Elfmeter. 4:1 gewinnt die Schweiz. Dank Mansambi, dem Spieler des Spiels.
4: Das ist wie ein Traum, dass ich WM spielen kann. 2 Tore zu schießen und dann Player of the Match. Ja, heute bin ich ganz sicher nicht schlafen.
0: Schlaflos in L.A., weil ein Traum wahr geworden ist. Joan Mansam.
1: Naja, dann hoffen wir mal, dass er bis zum nächsten Spiel dann gegen Kanada ausgeschlafen ist. Das wird schwer genug.
2: Sympathischer Typ auf jeden Fall. Die deutsche Mannschaft, die konnte ja bisher ganz in Ruhe chillen. Morgen wird es dann ja aber wieder ernst gegen die Elfenbeinküste. Und für einen Spieler wird es dann eine ganz besondere Partie, Patrick.
1: Ja, ganz klar, müssen wir gar nicht lange drüber reden. Manuel Neuer, der Torwart, ich meine, war ja eh schon eine große Diskussion, kommt er mit zu dieser WM oder nicht. Jetzt ist es seine 5. WM, jetzt hat er gespielt gegen Curaçao. 40 Jahre, der älteste Feldspieler Deutschlands, war ohnehin schon als Torwart der älteste Spieler überhaupt. Und jetzt wird er noch einen Rekord sich schnappen. 21 Spiele bei einer WM, damit wird er den französischen Torwart Hugo Lloris auch noch einholen und überholen. Also insofern ist was ganz Besonderes. Und wer die lange Karriere von Manuel Neuer verfolgt, der weiß, die Elfenbeinküste, der nächste Gegner Deutschlands, also morgen Abend, ist ein ganz besonderer Gegner. Gegen die ist er angetreten, ganz früh in seinem 2. Länderspiel überhaupt. Also Grund genug für Bernd Schmelzer, unseren Kollegen, da nochmal zurückzuschauen.
5: Ganz entspannt wirkt Manuel Neuer vor dem 2. Spiel bei seiner 5. WM. Einmal verzieht er ein wenig die Miene, als es um das Thema Elfenbeinküste geht. Vor gut 16,5 Jahren, im November 2009, trafen Neuer und die Elfenbeinküste letztmals aufeinander in Gelsenkirchen. Neuer machte erst sein 2. Länderspiel, kassierte 2 Gegentore. Ein ziemlich kurioses. Das sind diese Spiele, die man nicht vergisst.
6: Es war eine sehr starke Mannschaft gewesen in Gelsenkirchen, gegen die wir gespielt haben. Und es war immer so, dass sie auch eine Robustheit und gerade im 1 gegen 1 auch eine gewisse Power mitgebracht haben.
5: Hannover, Mitte November 2015. Eigentlich wollten sie wieder gegen die Elfenbeinküste spielen. Die Partie wird jedoch kurzfristig abgesagt. Eine Anschlagsdrohung liegt vor. Das Stadion wird geräumt und auch da bleibt etwas unvergessen.
7: Ja, verstehen Sie bitte, dass ich darauf keine Antwort geben möchte. Ein Teil dieser Antworten würde die Bevölkerung verunsichern.
5: Winston Salem, wieder vor dem Duell mit der Elfenbeinküste, fallen, zumindest für die DFB-Torhüter, Sätze für die mittelfristige Ewigkeit.
6: Für mich steht es im Prinzip fest, dass ich, dass das mein letztes Turnier ist. Ich habe jetzt nicht vor, irgendwie in 2 Jahren dann wieder bei einer Europameisterschaft zwischen den Pfosten zu stehen.
5: Der Kreis schließt sich zwischen Manuel Neuer und der Elfenbeinküste.
1: Ja, das klang ja schon wieder mal nach Rücktritt, aber das hatten wir schon mal. Werden wir natürlich alles beobachten, das Spiel dann morgen Abend 22 Uhr gegen die Elfenbeinküste. Und die Elfenbeinküste hatte ja schon Ecuador besiegt, also sehr wichtige Partie.
2: Ein schöner Moment auch gestern mit Manuel Neuer bei der Pressekonferenz. Hat ihn ein Reporter gefragt, was es denn mit seiner Aura wohl auf sich hätte. Und Neuer nur so, das müssen Sie beurteilen. Ich bin ja gerade erst reingekommen. Danke für dieses Update, Patrick Hanatsch.
1: Gerne.
2: Russische Sabotage, Angriffe auf Stromnetze, solche Fälle gab es in letzter Zeit häufiger. Jetzt wollen die Länder ihre Infrastruktur besser schützen. Dafür sollen bei der Innenministerkonferenz in Hamburg gleich mehrere Beschlüsse gefasst werden, zum Beispiel beim Zivil- und Katastrophenschutz.
8: Hier haben wir die Zelte, Zeltstangen, Schlafsäcke da oben.
9: Zentrales Katastrophenschutzlager Hamburg.
8: Hygienepakete für eine 6-köpfige Familie, auch Luftpumpen natürlich, Luftmatratzen, Tische, Bänke, das, was wir brauchen, um die tägliche Versorgung der Betroffenen sicherzustellen.
9: Voll mit Hilfsgütern bis unter die Decke, auf 400 Quadratmetern. Reicht das, um Hamburg im Krisenfall zu versorgen?
8: Also für 6.000 haben wir etwas da. Wenn wir darüber sprechen, Hamburg hat über 1,9 Millionen Einwohner, dann sind 6.000 natürlich nicht wirklich viel.
9: Schuld sei ein jahrzehntelanger Sparkurs. Und der soll jetzt geändert werden. Bereits im Mai hatte Bundesinnenminister Dobrindt den Pakt für Bevölkerungsschutz vorgestellt. Konkret 10 Milliarden Euro für Ausstattung, Fahrzeuge und Ausbildung. Bei der Innenministerkonferenz der Länder stellt sich die Frage, reicht dieses Geld vom Bund und ist die Verteilung fair? Mehrere Bundesländer fordern Mitsprache.
10: Wir müssen darüber reden, wie die Länder und die Kommunen davon partizipieren, wie wir das miteinander abstimmen. 10 Milliarden ist unbedingt wichtig, aber die Arbeit beginnt jetzt in der guten Abstimmung, wie wir das Geld verwenden.
9: Neben Naturkatastrophen wie 2021 im Ahrtal, Anschlägen auf kritische Infrastruktur wie Anfang des Monats in Reutlingen, verdeutlicht auch der russische Angriffskrieg in der Ukraine eine Aufgabe. Zivilschutz im Verteidigungsfall. Über viele Jahre sei da laut Experten wenig passiert.
11: Und das betrifft eben nicht nur die Bundeswehr, Waffen, Gerät, Personal, sondern eben auch die zivile Seite von Alarmsirenen, Überschutzräume bis hin zu Notstromaggregate etc. Und da ist natürlich noch viel Bewegung und viel Anpassung erforderlich.
9: Manuel Behrenbruch kennt genau das aus eigener Erfahrung. Der 44-Jährige ist seit mehr als 20 Jahren Katastrophenschützer. Er war bei der Flutkatastrophe im Ahrtal in der improvisierten Leitzentrale im Führungsstab.
12: Was man wirklich gemerkt hat, ist, dass auch die Materialien gar nicht auf so eine Situation vorbereitet sind. Und man hat auch viel daraus gelernt und mitgenommen, dass gerade zum Beispiel Fahrzeuge, die geländegängig sind, in dieser Situation wesentlich hilfreicher gewesen wären. Und da muss auch in der Politik noch nachgesteuert werden, dass eben die Ausstattung für solche Situationen eben auch da ist.
9: Bevölkerungsschutz ganz oben auf der Prioritätenliste. Die Ehrenamtlichen aus Hamburg hoffen jetzt auf ein Aufbruchssignal aus der Innenministerkonferenz und auf mehr Geld.
2: Eine eigene Insel in der Ostsee. Für viele klingt das vielleicht nach Luxus, nach Ruhe, nach endlosen Stränden. Die Realität, die sieht allerdings häufig anders aus. Denn ein Leben auf einer Insel bedeutet nicht nur Idylle, sondern auch harte Arbeit und tägliche Herausforderungen. Nicole und Matthias Schilling, die leben und arbeiten seit 20 Jahren auf ihrer privaten Insel Öhe zwischen Hiddensee und Rügen.
13: Wenn ich die Bäume dann sehe, dann weiß ich ganz genau natürlich, dass meine Urgroßtanten die gepflanzt haben, Ida und Lorette. Und das sozusagen jeden Tag ein Mahnmal, ein positives Mahnmal quasi, das alles weiterzuführen, was andere Generationen begonnen haben.
14: Leben im Einklang mit der Natur. Die Privatinsel Öhe zwischen Rügen und Hiddensee.
15: Komm!
14: Seit mehr als 700 Jahren ist die Insel im Familienbesitz. Matthias Schilling lebt hier mit seinen Töchtern Ida und Carlotta, seiner Frau Nicole und etwa 120 Rindern.
13: Ich habe erst gedacht, wir setzen den Zaun hier innen, aber dann könnt ihr nicht mehr über die Steine klettern. Also habe ich gedacht, dann setzen wir den Zaun vor die Dinger, oder? Also pass mal auf, wenn hier keine drin sind, dann bohrt ihr da bitte Löcher rein.
14: Zur Schule und zur Arbeit fahren sie jeden Tag eine kurze Strecke mit dem Boot auf die Nachbarinseln. Auch ihre Freunde leben dort. Aber damit kommen alle gut klar.
16: Also mit Freunde treffen funktioniert auch eigentlich ganz gut. Mama und Papa sind da auch relativ entspannt. Das heißt, ich kann auch mal spontan jemanden mitnehmen.
14: Ein Wohn- und ein Gästehaus, die Ställe für ihre Rinder und die Scheune für das Futter. Mehr gibt es hier nicht. Fremde dürfen nur mit Erlaubnis auf die Insel kommen. Und das ist für Nicole Schilling der Arbeitsweg rüber nach Schabrode auf Rügen zum familieneigenen Hofladen.
17: Hier muss ich alles mir selbst organisieren zu jeder Zeit. Ne? Den Einkauf raus, rein, Kinder raus, rein, Müll. Also du musst hier viel mehr planen, aber bist auf der anderen Seite viel freier im Kopf.
14: Mit dem Hofladen hier in Schabrode hat für die Schillings ihr Inselbusiness angefangen. Später sind Restaurants und weitere Lädchen hinzugekommen. Ohne die alte Kettenfähre aus dem Jahr 1958 würde die ganze Logistik hier nicht funktionieren. Diesen Traktor braucht Matthias Schilling in den nächsten Tagen auf den Feldern auf Rügen. Wie alles muss auch die Technik immer erst von A nach B gebracht werden. Auch diese Produkte aus der eigenen Rinderzucht muss er gleich ausliefern.
13: Ich meine, daraus ist ja alles entstanden. Ne? Wir wussten nicht, was wir tun sollten, wenn wir hier leben wollen. Und dann haben wir halt gedacht, machen wir Landwirtschaft. Und weil dann die Landwirtschaft nicht so am Anfang zumindest funktioniert hat, wie wir wollten, haben wir gesagt, na gut, dann machen wir Gastronomie. Und dann haben wir die Läden gemacht.
14: In einem seiner Läden auf der Nachbarinsel Hiddensee wird die frische Ware jetzt dringend gebraucht. 15 Minuten fährt Matthias Schilling mit seinem eigenen Boot bis zum Haupthafen Fitte.
13: Mike.

0: denn? Fahrradkarten sind ja schon wieder alle.
1: Ja.
0: Warum?
1: Bunte Krieg.
0: Wir haben uns nämlich was.
2: An das Inselhopping hat er sich längst gewöhnt. Ihr Inselbusiness ist immer weiter gewachsen. Inzwischen machen sie knapp 5 Millionen Euro Umsatz jährlich und haben 30 Mitarbeiter.
0: Wir haben sehr viele rumänische Kollegen. Wir haben kirgisische Kollegen.
3: Und ein paar Deutsche.
0: Wir haben sehr engagierte Deutsche. Weil das muss man, also das muss man wollen, man muss uns aushalten, man muss das Engagement aushalten.
2: Zurück nach Hause. Dort steht für Matthias Schilling der gemütliche Teil des Tages an. Seine Eltern sind zu Besuch. Von ihnen hat er die Insel 2006 übergeben bekommen. Sie sind stolz auf das, was sie gemeinsam erreicht haben.
0: Wir haben das, was wir denken, was wir zum Leben brauchen, erreicht. Und wenn noch mal was kommt, dann will man vielleicht nicht Nein sagen, aber grundsätzlich haben wir nichts geplant.
2: Vom kleinen Familienbetrieb zum umsatzstarken Unternehmen. Die Schillings haben sich auf Öhe ihren Inseltraum verwirklicht. Ein sehr berühmter Zauber.
4: Heute steigen die Temperaturen im Südwesten auf 38 Grad. Der Deutsche Wetterdienst warnt vor extremer Hitze. Und viele Menschen suchen bei diesen extremen Temperaturen an Gewässern Abkühlung. So hat die Nordsee 15 bis 17 Grad als Wassertemperatur, die Ostsee 15 bis 18, die Müritz in Mecklenburg-Vorpommern 20 Grad, der Bodensee 21 bis 24 Grad als Wassertemperatur, der Chiemsee in Bayern 20 und der Edersee in Hessen 19 Grad. Selbstverständlich gibt es zahlreiche weitere schöne Gewässer, um die heißen Tage zu verbringen. Diese hier dienen nur als Beispiel. Dennoch warnt die Deutsche Lebensrettungsgesellschaft davor, stark überhitzt ins Wasser zu gehen. Vermeiden Sie Alkohol und auch Leichtsinn. Die Anzahl der Badeunfälle, die steigt bei diesen Temperaturen deutlich an. Und meiden Sie auch Gewässer bei Gewittern, denn die gibt es auch. In der schwülheißen Luft können sich heftige Hitzegewitter mit Unwetterpotenzial bilden. Denn unter Zufuhr von subtropischer Luft wird es heute fast landesweit heiß bis sehr heiß und oft auch schwül. Dabei überwiegt der Hochdruckeinfluss und häufig scheint dazu die Sonne. Die Wärmebelastung ist heute stark bis sehr stark. Passen Sie also gut auf sich und Ihr Umfeld auf. Heute Vormittag sind in den nördlichen Landesteilen, insbesondere im Nordosten, örtlich Schauer oder Gewitter möglich. Sonst ist es zunächst oft sonnig und trocken. Am Nachmittag geht es überwiegend sonnig weiter. Hier und da bilden sich in der schwülheißen Luft größere Quellwolken. Es entwickeln sich Hitzegewitter mit Unwetterpotenzial, mit Starkregen, Hagel und Sturmböen. Vielerorts bleibt es aber auch trocken. Auch in der Nacht sind örtlich Schauer oder Gewitter möglich, die heftig ausfallen können. Im Nordwesten kommt es dagegen häufiger zu teilweise Unwetter. Wetterartigen Gewitterschauern als im restlichen Land. Es wird heute heiß bis sehr heiß mit bis zu 38 Grad im Südwesten. An der See ist es dagegen deutlich angenehmer. Bei Seewind an der Ostsee um 25 Grad. Die vor uns liegende Nacht wird verbreitet lau oder tropisch. Regional bleibt es sehr mild mit Tiefstwerten oftmals über 20 Grad. In den Alpentälern bis 14 Grad. Ja, und mit der extremen Hitze geht es dann auch in den kommenden Tagen weiter. Erneut verbreitet heiß bis sehr heiß und schwül mit bis zu 38 Grad im Südwesten wird der Samstag. Im Osten und im Norden örtlich kräftige Gewitter mit Unwetterpotenzial. Einzelne Hitzegewitter sind generell möglich. Am Sonntag ähnlich und am Montag sogar bis 39 Grad. In schwül heißer Luft weiterhin örtlich Schauer und Gewitter, die heftig sein können. Oft aber auch Sonnenschein bei 22 bis 39 Grad. So viel also vom Wetter für den Augenblick.
5: Der Freitag hier bei Tagesschau 24, Ihr Nachrichtensender. Schönen guten Morgen, schön, dass Sie dabei sind. Ja, und jetzt ist Zeit für ein Update. Wir schauen auf einige der wichtigen Themen an diesem Freitag und darüber spreche ich mit meiner Kollegin Aline Braun. Aline, vor schönster Kulisse im Schloss von Versailles hat US-Präsident Trump ja das Rahmenabkommen zwischen den USA und Iran unterzeichnet. Vorgestern Abend, ziemlich überraschend für viele. Ursprünglich sollte das Ganze ja eigentlich auch erst heute in der Schweiz passieren. Deswegen lass uns doch noch mal kurz zusammenfassen, was steht jetzt drin in diesem Abkommen.
6: Ich habe einige wichtige Punkte mal rausgesucht. Zum Beispiel der Waffenstillstand an allen Fronten inklusive Libanon. Außerdem hat man sich darin verpflichtet, gegenseitig die territoriale Integrität zu akzeptieren. Hier sehen wir noch mal die Bilder aus dem Schloss Versailles. Und dass man sich gegenseitig aus den Internal Affairs raushält, also basically der Innenpolitik. Die Seehafenblockade soll perspektivisch eben aufgehoben werden durch die USA. Und die Straße von Hormus, die soll zumindest die nächsten 60 Tage, in denen ja weiter diskutiert wird, gebührenfrei passierbar sein. Außerdem bekommt Iran 300 Milliarden US-Dollar sozusagen als Aufbaufonds. Das Geld soll nicht aus Amerika kommen. Woher ist noch nicht ganz klar. Und perspektivisch sollen eben auch alle US-Sanktionen womöglich fallen, auch was die Ölexporte angeht. Und gleichzeitig verspricht Iran in diesem Rahmenabkommen, keine Atombombe herzustellen oder besitzen zu wollen. Aber Details, die werden dann in den kommenden Wochen ja erst noch ausgehandelt.
5: Ja, die nächsten 60 Tage werden entsprechend spannend. Heute ist es nun schon mal nicht losgegangen. Was sind denn die Knackpunkte, um die es geht?
6: Ja, also da geht es tatsächlich noch mal ums Atomprogramm. Das wird jetzt zwar in einem Absatz erwähnt, aber da sind ja noch sehr schwammige Formulierungen drin. Da werden keine Grenzwerte genannt, da werden keine genauen Details genannt. Und da muss man natürlich auch sehen, dass Donald Trump 2018 ja derjenige war, der ein Atomabkommen einseitig mit Iran aufgekündigt hatte, weil er eben damals den Vorwurf in den Raum gestellt hatte, dass Iran lügt und doch weiterhin zu viel Uran anreichere. Aber von diesem Misstrauen scheint jetzt nicht mehr viel übrig zu sein oder es ist zumindest in den Hintergrund gerückt. Es geht natürlich auch um die ballistischen Programme. Auch da muss geregelt werden, was darf Iran überhaupt an Waffen verfügen. Und wenn man sich jetzt die Straße von Hormus anschaut, muss man natürlich auch schauen, was passiert nach diesen 60 Tagen. Wird dann wahrscheinlich Iran Zahlungen erheben für die kommerzielle Schifffahrt? Und das wäre ja dann schon die dritte Einnahmequelle, neben den 300 Milliarden US-Dollar, den Exporten, die wieder möglich sind und eben womöglich einer Art Maut. Und dann geht es noch um die regionalen Partner. Die Golfstaaten sind ja bisher gar nicht einbezogen. Die wurden ja auch durch Iran in den vergangenen Wochen angegriffen. Und man muss auf den Libanon schauen, weil auch Israel und die Hisbollah-Miliz ja nicht Teil des Abkommens sind. J.D. Vance, der US-Vizepräsident, der hat gesagt, wie er sich das da vorstellt. Wir erwarten, dass die Hisbollah keine Raketen und Drohnen auf die Israelis abfeuern wird. Wir erwarten auch, dass die Israelis im Libanon nicht durchdrehen. Beide Seiten müssen ihren Teil der Vereinbarung einhalten. Wie Sie wissen, sind diese Waffenruhen manchmal etwas chaotisch. Der Präsident der Vereinigten Staaten hat vor ein paar Wochen gesagt, dass ein Waffenstillstand in dieser Region nur bedeutet, dass man ein bisschen weniger aufeinander schießt als zuvor. Letztlich wollen wir, dass die libanesische Regierung, die gewählte Vertretung des Volkes, in der Lage ist, den Südlibanon zu kontrollieren, damit die Hisbollah nicht die Macht übernimmt. Die Israelis werden nicht bedroht und folglich greifen sie weder den Südlibanon noch Beirut an. Das ist der Plan. So stellt sich das J.D. Vance vor, aber man merkt auch, da gibt es noch viele Unsicherheiten und man muss wirklich schauen, was die nächsten Wochen passiert.
5: Genau, Donald Trump verkauft das Ganze ja sozusagen jetzt als große Errungenschaft. Aber du hast sehr viele Fragen jetzt aufgezählt, die überhaupt noch gar nicht geklärt sind. Wie fallen denn entsprechend die Reaktionen auf das Abkommen aus?
6: Ja, da gibt es schon wirklich viel Kritik. Zum Beispiel, wenn man in die USA schaut, der demokratische Senator Chris Murphy, der hat gesagt, Iran bekommt jetzt Milliarden für nichts, für keine Zugeständnisse im Grunde genommen und kritisiert das. Und auch aus den eigenen Reihen gibt es Kritik. Der republikanische Senator Bill Cassidy sagt, ja, das ist ein schrecklicher Deal und der wird als gewaltiger außenpolitischer Fehlschlag in die Geschichte gehen. Also da merkt man schon deutliche Worte. Und in Europa, da war gestern erstmal das Aufatmen groß, sicherlich auch wegen der Ölpreise. Man hofft, dass sich das Ganze entspannt. Aber aus Frankreich gibt es auch Kritik. Der Außenminister hat gesagt, ja, die Zivilgesellschaft in Iran, die ist jetzt die, die vor allen Dingen Leidtragende ist. Bundeskanzler Merz auf der anderen Seite lobt das Ganze bisher. Aber auch hier gibt es natürlich kritische Töne, zum Beispiel von Omid Nuripur, Außenpolitiker der Grünen. Er kritisiert den Deal und kritisiert aber auch Bundeskanzler Merz, dass er dazu positiv sei.
1: Wir kennen das ja auch aus anderen Abkommen. Das Regime nimmt das Geld und steckt das eben nicht für einen guten Zweck ein. Und dementsprechend ist das alles nicht besonders hilfreich. Die Amerikaner haben ohne Sinn und Verstand einen Krieg angefangen, ohne für einen Plan danach. Das Regime stand vor wenigen Monaten noch am Abgrund. Wir haben einen Bundeskanzler, der vor 5 Monaten ja auch noch erzählt hat, dass das Regime keine Legitimität mehr hat, weil es so um sich geschlagen hat, weil es zigtausend Menschen umgebracht hat. Jetzt gratuliert derselbe Bundeskanzler diesem Regime zu diesem Abkommen auf offener Bühne. Das heißt, die haben nicht nur Geld bekommen, um sich selbst zu festigen, sondern die haben jetzt ja auch eine andere Legitimität. Und wenn jetzt wirklich alle Sanktionen aufgehoben werden, wie die Amerikaner mit ihnen vereinbart haben, was ich nicht hoffe, dann ist das der Weg in eine Normalität für ein Regime, was nicht normal ist.
6: Soweit Omid Nuripur, der auch kritisiert hat, dass die internationale Gemeinschaft jetzt auf eine Art, ja, die Zivilgesellschaft

0: offenbar vergessen hat in Iran. Und er spricht von Verhaftungs-, Folter- und Hinrichtungswellen in Iran, die gerade auch stattfinden. Gerade wegen des Krieges habe die Revolutionsgarde, also die Einsatzkräfte des Regimes, ihren Einfluss noch ausgebaut. Und es gäbe eben viele Checkpoints, viele Kontrollen und für die Zivilgesellschaft viel Druck und für die Opposition eigentlich keine Möglichkeit im Grunde zu agieren im Moment.
1: Man kann sich also wirklich fragen, was dieser Krieg gebracht hat. Eine Frage, mit der sich vielleicht auch die Staats- und Regierungschefs in Brüssel beschäftigen beim Gipfeltreffen. Auch da war das ja sicherlich Thema. Aber es ging auch natürlich um den großen anderen Krieg, Russland gegen die Ukraine. Und da wurde das Sanktionspaket gegen Russland verlängert. Und zwar soll das Ganze diesmal ja anders funktionieren als bisher. Soll länger dauern, oder?
0: Genau, es wurde für 12 Monate verlängert, die Sanktionen. Das war vorher nicht möglich, weil Ungarn dort blockiert hatte. Jetzt aber eben für 12 Monate. Und es gab aber, obwohl man das zusammen entschieden hat, auch einige Streitigkeiten, die man jetzt in den zweitägigen Gipfeltreffen noch klären muss. Es gab zum Beispiel Unmut über EU-Ratspräsident Costa, den wir gerade eben hier auch auf den Bildern gesehen haben. Sein Büro hat offenbar Kontakt zu Russland aufgenommen, mehrfach, um diplomatische Kanäle zu öffnen. Es gab da wohl noch keine inhaltlichen Absprachen, aber trotzdem heißt es aus deutschen Regierungskreisen, das Ganze sei ein Affront. Man ist da so ein bisschen im Zwiespalt. Man will mit am Verhandlungstisch sitzen. Die Frage ist aber, wann und wie sollte man mit Putin sprechen, weil so die Kritik Putin bisher ja nicht zeigt, dass er zu einem Frieden bereit ist, der die territoriale Integrität der Ukraine wahren würde. Und man arbeitet ja auch an einem neuen Sanktionspaket im 21. Aber da gibt es tatsächlich auch noch Diskussionsbedarf, zum Beispiel wegen Bulgarien. Da hören wir mal rein.
2: Bulgarien hat seine Vorbehalte gegenüber diesen Sanktionen geäußert. Wir haben mit unserem Standpunkt bereits deutlich gemacht, dass wir keine Sanktionen dulden, die der bulgarischen Wirtschaft schaden und sie gefährden.
0: Also auch beim EU-Gipfel gibt es viel zu diskutieren. Es wird spannend heute und morgen.
1: Ja, der Gipfel geht ja diesmal auch 2 Tage, nicht nur einen wie sonst. Worum geht es denn sonst noch?
0: Ja, also es geht um den EU-Haushalt unter anderem. Da ist immer die Frage, sollen Schulden aufgenommen werden? Wie finanziert man sich oder gibt man dem eine Absage? Vom Bundeskanzler Merz hieß es schon, nein, da will Deutschland nicht mitgehen. Der Haushalt muss gedeckt sein, keine neuen Schulden. Und es geht um die Wirtschaft und auch darum, wie man mit China zum Beispiel umgehen möchte. China schwemmt ja, kann man fast so sagen, die EU mit billigen Produkten. Und der Vorwurf steht im Raum, dass es eben auch systematische Überproduktion gibt, um hier die Märkte zu fluten. Wenn man sich das jetzt mal anschaut, 2025, da gab es hunderte Milliarden an Warenwert, der durch Großhändler in die EU gekommen ist. Aber wenn man sich zum Beispiel private Versandeinkäufe anschaut, dann sind das immer noch 6 Milliarden Euro gewesen im vergangenen Jahr. Man versucht, sich schon dagegen zu wehren. Zum Beispiel ab Juli sind diese Kleinstpakete nicht mehr zollbefreit aus China zu bestellen. Also da will man schon ein Umdenken auch bei den Verbrauchern erreichen. Aber da geht es eben noch um viel komplexere Maßnahmen, die man jetzt besprechen will und wie man sich da zukünftig grundsätzlich aufstellen muss.
1: Und über die Ergebnisse berichten wir dann natürlich hier bei Tagesschau 24. Dankeschön für das Update, Aline Braun.
0: Gerne.
1: Die 27 Staats- und Regierungschefs haben sich bei ihrem Treffen in Brüssel auf eine Verlängerung der Wirtschaftssanktionen gegen Russland geeinigt. An dem Treffen nimmt auch der ukrainische Präsident Selenskyj teil. Der forderte erneut eine schnelle EU-Vollmitgliedschaft. Weiteres Thema des Gipfels ist der Umgang mit China.
3: Das ist vermutlich der harmonischste Moment des Gipfels. Die EU-Chefs mit dem ukrainischen Präsidenten gestern Abend. Selenskyj bedankt sich dafür, dass die EU-Beitrittsverhandlungen mit der Ukraine endlich begonnen haben. Für uns ist es ein großer Moment, also für die Ukraine und die Ukrainer. Das erste Beitrittskapitel ist endlich eröffnet. Danke an die EU-Chefs für die Einstimmigkeit. Endlich Einstimmigkeit. Danach warten die Journalisten auf ein Ergebnis der Debatte über China. Eine härtere Linie will die Kommission, aber sie kann sich nicht vollständig durchsetzen. Heute, am Freitag, dann beginnt das große Tauziehen ums Geld. Das EU-Budget bis 2034 wird zum ersten Mal verhandelt. Der Bundeskanzler zieht schon gestern eine rote Linie.
4: Ich habe aus meiner Sicht klargemacht, neue europäische Schulden kann es nicht geben. Der Haushalt muss ausgeglichen sein.
3: Viele Mitgliedsländer aber wollen mehr Ausgaben. Die Kommission fordert mehr Geld. Bis zum Jahresende will man entschieden haben. Viel harmonische Momente dürfte es da nicht mehr geben.
1: Und damit zu Christian Feld in Brüssel. Ja, einen Beschluss gibt es zu vermelden. Die EU verlängert die Wirtschaftssanktionen, diesmal nicht um ein halbes Jahr.

0: Linie fährt. Er hatte ja auch vorher schon die 90 Milliarden, den Kredit für die Ukraine freigegeben. Es ist nicht so, dass wir jetzt in Zukunft überhaupt nicht mehr mit Blockaden rechnen müssen. Das 21. Sanktionspaket ist aktuell in Arbeit und Bulgarien hat jetzt angekündigt, Teile davon könne man so nicht mitgehen, weil es die eigene Wirtschaft zu sehr treffe. Da wird man dann also mal mit Bulgarien noch mal sprechen müssen.
1: Wir bleiben noch mal kurz beim Thema Russland, denn es gab ja offenbar Ärger, weil EU-Ratspräsident Kosta sich mit Moskau in Verbindung gesetzt hatte. Was genau war da los?
0: Ja, es war rausgekommen durch Medienberichte, dass zumindest das Büro von Ratspräsident Kosta versucht hat, Gesprächskanäle mit Moskau aufzubauen. Und da gab es gestern, vielleicht nicht unbedingt öffentlich, aber zumindest hinter verschlossenen Türen, doch sehr deutliche Worte in Richtung des Ratspräsidenten, dass das nun wirklich keine allzu gute Idee sei. Man muss wissen, seit einer Weile gibt es eine, Debatte, wer denn theoretisch in Verhandlungen mit Russland, der Ukraine und den USA eintreten könnte, wer die EU oder Europa da vertreten könne. Viele sagen hier, lass doch diese Debatte um diese Personen erstmal. Wir müssen doch uns erstmal klar werden, was wir denn überhaupt als Position damit in solche Verhandlungen einbringen würden. Außerdem, und das haben auch heute Morgen noch mal wieder Staats- und Regierungschefs betont, sei ja auch überhaupt gar nicht zu erkennen, dass Putin verhandeln wolle. Und dann muss man auch noch dazu sagen, dass vielleicht auch einige Mitgliedstaaten selber Interesse haben, in eine solche mögliche Verhandlungsrolle reinzukommen. Insofern gab es da deutlich Kritik in Richtung Antonio Kosta.
1: Und wie argumentiert der? Warum hat er sein Büro das machen lassen?
0: Ja, von seinem Umfeld heißt es, es ging nie um Gespräche in der Substanz. Es wurde nicht verhandelt, sondern es ginge rein darum, potenziell schon mal Gesprächskanäle aufzubauen für den Fall, dass man die dann irgendwann mal auch wirklich braucht. Außerdem gab es durchaus von einigen Mitgliedstaaten auch Unterstützung für Kosta, auch mit dem Argument, dass das eben die EU-Institutionen seien und der Ratspräsident. Aber das ist wahrlich kein Konsens. Also ich denke, die Kritik war größer als das Verständnis für Kosta. Mhm.
1: Lass uns noch zwei weitere Themen abgrasen, Christian. Eins davon, der Handel mit China. Die EU wird ja gerade mit Billigprodukten aus Fernost regelrecht geflutet. Wie will man damit umgehen?
0: Ja, interessante Beobachtung, dass hier niemand öffentlich das Wort China in den Mund nimmt. Das steht auch nicht in den Papieren drin. Es war laut Tagesordnung eine Debatte über wirtschaftliche Ungleichgewichte im Welthandel. Aber alle haben hinter verschlossenen Türen und dann auch in Hintergrundgesprächen gesagt, natürlich geht es hier um China. Es geht darum, dass da Überkapazitäten aus China auf den europäischen Markt kommen. Es geht um möglicherweise unfaire Handelspraktiken. Und die entscheidende Frage jetzt ist, will man einfach versuchen, die bisherigen schon existierenden Abwehrmechanismen der EU, die es durchaus auch gibt, dass man die jetzt nun etwas konsequenter anwendet? Oder braucht man neue Abwehrmechanismen? Und Ergebnis der Sitzung gestern Abend oder man muss fast sagen gestern Nacht ist, dass man die EU-Kommission beauftragt, mal zu erkunden, was könnten denn neue Abwehrmechanismen sein. Die wird man dann begutachten und dann wird man entscheiden, brauchen wir die, wollen wir die in unseren Instrumentenkasten mit reinnehmen oder nicht.
1: Und dann wird es an Tag 2 des EU-Gipfels ja auch noch ans Eingemachte gehen, nämlich ums Geld. Der EU-Haushalt steht auf dem Programm. Wie groß ist denn da die Einigkeit?
0: Noch nicht groß. Da gibt es einfach unterschiedliche Lager. Auf den ersten Blick ist das ja ein schrecklich kompliziertes und langweiliges Zahlenwerk. Aber es geht hier um weit mehr als in Anführungszeichen nur bis zu 2000 Milliarden Euro für 7 Jahre. Ist ein Richtungskampf. Einige Mitgliedstaaten, zum Beispiel Spanien, sagen, wir müssen dafür kämpfen, dass der EU mehr Geld zur Verfügung steht. Da ist natürlich dann auch die Hoffnung damit verbunden, dass das möglicherweise Projekten im eigenen Land dann auch zugutekommt. Und das andere Lager, dazu gehört auch Deutschland, sagt, nee, diese Vorschläge, die da auf dem Tisch liegen, die sind viel zu umfangreich, die müssen wir schrumpfen. Das sind die beiden Lager. Der deutsche Bundeskanzler Friedrich Merz ist hier vor wenigen Minuten angekommen und er hat noch mal darauf hingewiesen, hingewiesen, dass der Vorschlag, der momentan von der zyprischen Ratspräsidentschaft auf dem Tisch liegt, deutlich zu hoch sei. Er hat gesagt, wir müssen auch mal über

0: die Einnahmen sprechen, die die EU erzielen kann. Und er hat das wiederholt, was er gestern ja auch schon mal gesagt hat, dass dafür jetzt auch keine neuen Schulden gemacht werden müssten. Es gibt jetzt heute eine Orientierungsdebatte. Hier fällt heute noch keine Entscheidung. Aber mit Sicherheit werden diese unterschiedlichen Positionen hier aufeinanderprallen.
1: Dankeschön für diese ausführlichen Informationen und Einschätzungen. Christian Feld in Brüssel. Kurz vor dem EU-Gipfel haben schon die Verteidigungsminister der NATO-Bündnisstaaten getagt. Dort ging es erstmal um den Iran-Deal und die möglichen Folgen für die NATO-Partner. Nach der Unterzeichnung der Absichtserklärung für ein Ende des Krieges zwischen USA und Iran herrscht ja weiterhin Unklarheit, wie es nun weitergeht. Der deutsche Verteidigungsminister jedenfalls zeigte sich entschlossen, einen Beitrag zur Stabilisierung der Lage in der Straße von Hormuz zu leisten.
2: Das Minenjagdboot Fulda. Es könnte ein deutscher Beitrag zur Sicherung der Straße von Hormuz sein. Genauso wie das Versorgungsschiff Mosel durchquert es bereits den Suezkanal. Man sei vorbereitet, aber man benötige ein Mandat der UN und eine Zustimmung des deutschen Parlaments, sagt der Verteidigungsminister.
3: Wenn es dann weitergehen sollte, wenn die Bedingungen geklärt sind, dann werden wir auf den Bundestag zugehen und um ein Bundestagsmandat werben. Wann und ob es soweit kommt, ist allerdings noch offen. Wir brauchen für die Straße von Hormuz, das haben wir immer wieder betont, einen klaren internationalen völkerrechtlichen Rahmen.
2: Hier auf der Straße von Hormuz gibt es wieder vereinzelt Schiffsverkehr. Minenräumen auf Wasserwegen ist keine Stärke der US-Amerikaner. Nicht nur die deutsche Hilfe sollte also willkommen sein. Doch der amerikanische Verteidigungsminister will beim NATO-Treffen noch einmal davon sprechen, wie sehr europäische Alliierte die USA beim Iran-Krieg angeblich im Stich gelassen hätten. Diese Alliierten haben unsere amerikanischen Söhne und Töchter in Gefahr gebracht, unsere Söhne und Töchter. Sie haben uns Überflugsrechte verweigert, die ich für selbstverständlich halte. Ich kündige daher eine kritische sechsmonatige Überprüfung an, die die Präsenz von US-Truppen in Europa zum Inhalt hat. Die Drohung, die im Raum steht, ist nicht gerade klein. Die USA könnten Truppen abziehen und die konventionelle Verteidigung Europas weitgehend den Europäern überlassen. In der Luft Kampfjets, Aufklärungs- und Tankflugzeuge sowie Drohnen. Sowie auf See Kreuzer, Zerstörer und Flugzeugträger. All das und mehr müsste dann ersetzt werden. Der NATO-Generalsekretär versuchte, den Eindruck zu vermeiden, die Amerikaner ließen jetzt Europa im Stich. Naja, die USA überprüfen das, dann werden sie mit den Alliierten sprechen. Das ist mehr oder weniger eine Roadmap. Aber wir wissen ehrlich gesagt noch nicht, was rauskommt. Das hängt wieder an der Überprüfung, also wir müssen sehen. Ein paar Kilometer weiter beginnt der EU-Gipfel, wo es eigentlich um den Haushalt der nächsten Jahre und damit um sehr viel Geld gehen soll. Aber an der Frage nach dem US-Truppenabzug kommt auch der Bundeskanzler nicht vorbei. Er sei nicht unbedingt überrascht, sagt er.
4: Wir wissen das seit vielen Monaten, dass das so ist. Deswegen haben wir ja auch immer gesagt, dass wir auch die Verteidigungsfähigkeit Europas stärken müssen. Wir unternehmen große Kraftanstrengungen, uns selbst zu stärken. Wir tun das aus Deutschland heraus. Wir tun das zusammen mit den anderen Europäern.
2: Das klingt gut. Aber nicht nur der spanische Ministerpräsident Sanchez hat gegen eine weitere Vergrößerung des EU-Verteidigungspakets bereits Widerstand angekündigt. Wenn die Europäer so viel mehr leisten müssten, sei das schlicht zu teuer.
5: Heute steigen die Temperaturen im Südwesten auf 38 Grad. Der Deutsche Wetterdienst warnt vor extremer Hitze. Und viele Menschen suchen bei diesen extremen Temperaturen an Gewässern Abkühlung. So hat die Nordsee 15 bis 17 Grad als Wassertemperatur, die Ostsee 15 bis 18, die Müritz in Mecklenburg-Vorpommern 20 Grad, der Bodensee 21 bis 24 Grad als Wassertemperatur, der Chiemsee in Bayern 20 und der Edersee in Hessen 19 Grad. Selbstverständlich gibt es zahlreiche weitere schöne Gewässer, um die heißen Tage zu verbringen. Diese hier dienen nur als Beispiel. Dennoch warnt die Deutsche Lebensrettungsgesellschaft davor, stark überhitzt ins Wasser zu gehen. Vermeiden Sie Alkohol und auch Leichtsinn. Die Anzahl der Badeunfälle, die steigt bei diesen Temperaturen deutlich an. Und meiden Sie auch Gewässer bei Gewittern, denn die gibt es auch. In der schwülheißen Luft können sich heftige Hitzegewitter mit Unwetterpotenzial bilden, denn unter Zufuhr von subtropischer Luft wird es heute fast landesweit heiß bis sehr heiß und oft auch schwül. Dabei überwiegt der Hochdruckeinfluss und häufig scheint dazu die Sonne. Die Wärmebelastung ist heute stark bis sehr stark. Passen Sie also gut auf sich und Ihr Umfeld auf. Heute Vormittag sind in den nördlichen Landesteilen, insbesondere im Nordosten, örtlich Schauer oder Gewitter möglich. Sonst ist es zunächst oft sonnig und trocken. Am Nachmittag geht es überwiegend sonnig weiter. Hier und da bilden sich in der schwülheißen Luft größere Quellwolken. Es entwickeln sich Hitzegewitter mit Unwetterpotenzial, mit Starkregen, Hagel und Sturmböen. Vielerorts bleibt es aber auch trocken. Auch in der Nacht sind örtlich Schauer oder Gewitter möglich, die heftig ausfallen können. Im Nordwesten kommt es dagegen häufiger zu teilweise Unwetter. Gewitterschauern als im restlichen Land. Es wird heute heiß bis sehr heiß mit bis zu 38 Grad im Südwesten. An der See ist es dagegen deutlich angenehmer. Bei Seewind an der Ostsee um 25 Grad. Die vor uns liegende Nacht wird verbreitet lau oder tropisch. Regional bleibt es sehr mild mit Tiefstwerten oftmals über 20 Grad. In den Alpentälern bis 14 Grad. Ja, und mit der extremen Hitze geht es dann auch in den kommenden Tagen weiter. Erneut verbreitet heiß bis sehr heiß und schwül mit bis zu 38 Grad im Südwesten wird der Samstag im Osten und im Norden örtlich kräftige Gewitter mit Unwetterpotenzial. Einzelne Hitzegewitter sind generell möglich. Am Sonntag ähnlich und am Montag sogar bis 39 Grad in schwül heißer Luft. Weiterhin örtlich Schauer und Gewitter, die heftig sein können, oft aber auch Sonnenschein bei 22 bis 39 Grad. So viel also vom Wetter für den Augenblick.
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0: Herzlich willkommen. Der Countdown läuft. Morgen ist es bei der Fußball-Weltmeisterschaft soweit. Das deutsche Team trifft auf die Elfenbeinküste. Wir haben uns auf den Straßen Erfurts umgehört. Glauben Sie, dass die Deutschen gewinnen?
1: Ich glaube auch, dass das ein knackiges 7:1 wird. Und ich hoffe es natürlich.
2: Jedes Mal, wenn ich kurz draußen war und wieder reinkam, war ein Tor mehr. Also ich würde mir wünschen, dass es in den nächsten Spiel tatsächlich auch so ist. Ich gehe auch pausenlos raus.
3: Ich wünsche, dass sie ein gutes Spiel abliefern. Vor allen Dingen, dass sie gut ins Spiel kommen und nicht wieder nach einer Viertelstunde oder so wieder so eine kleine Einschlafphase haben.
4: Ein Sieg? Ich hoffe 2:0 für Deutschland. Aber es könnte auch ein Unentschieden werden. Weil Elfenbeinküste ist nicht Curaçao. Also sie sind schon gut.
5: Wer soll spielen?
6: Ja, die Mannschaft war ja wunderbar aufgestellt. Sané muss ich nicht unbedingt nochmal sehen. Ich würde ja auch den Undav von Anfang an spielen lassen.
5: Und wer soll ins Tor?
7: Ja, ich würde Baumann nehmen.
5: Warum?
7: Ja, ich finde, er hat es verdient. Ja.
5: Was wünschen Sie der Mannschaft fürs Turnier?
8: Dass sie zusammenbleiben, einander glauben, zusammen ein Ziel verfolgen. Das Ziel sollte halt der Sieg sein, der WM, nicht Viertelfinale und ist erstmal ein gutes Ziel. Also man muss halt groß denken und halt den klassischen deutschen Turnier-Spirit halt aufrechterhalten. Ja.
0: Und uns interessiert Ihre Meinung bei ZDF Mitreden. Gewinnt die deutsche Mannschaft morgen gegen die Elfenbeinküste? Abstimmen können Sie mit Ihrem Handy oder Tablet über den eingeblendeten QR-Code. Einfach mit der Kamera vom Bildschirm abscannen und abstimmen. Weitere Daten müssen Sie nicht eingeben. Die Frage: Gewinnt die deutsche Mannschaft morgen gegen die Elfenbeinküste? Das Ergebnis unserer Blitzumfrage gibt es dann natürlich am Ende dieser Sendung. Und was das ZDF zu bieten hat rund um diese WM, hier jetzt in einer kurzen Zusammenfassung.
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0: Und das wird ein heißes Wochenende. Deshalb am besten ab in den See, aber Vorsicht ist geboten.
10: Als wir am Strand von Großkoschen am Senftenberger See diese Bilder drehen, sind es noch nur 25 Grad. Bis zu 34 sollen es hier im Süden Brandenburgs aber jetzt werden. Gut so, finden viele, denn das Wasser ist noch ziemlich frisch.
11: Es kostet Überwindung, muss man so sagen. Aber wenn man dann drin ist, es ist einfach nur herrlich.
12: Also ich bin ein Sommertyp. Ich freue mich ganz sehr auf,
13: ich eigentlich
12: auf Hitze
13: auch.
12: Und Sommer.
10: Oberhalb des Strandes ist sich Tino Krämer sicher. Auch in seinem Bistro wird es heiß hergehen.
14: Am Wochenende wird hier kaum noch ein Platz frei sein. Natürlich immer im Wechsel und ja, hier wird schon die Post abgehen.
10: In voller Mannschaftsstärke, also zu siebt, laufen sie auf. Burger und Bier sind aufgestockt. Für das Speiseeis stand Tino übrigens diese Woche schon 16 Stunden extra in der Küche.
14: Wir haben vorne 16, 17 Sorten, aber insgesamt sieht man ja auch an meiner Liste bis zu 38 Sorten.
10: Gleich nebenan bereitet sich auch die DRK Wasserwacht vor. Der Strand dürfte aus allen Nähten platzen.
15: Es wird ein anstrengendes Wochenende auf jeden Fall mit Wärme und vielen Badegästen.
10: Fast 400 Badetote gab es in Deutschland letztes Jahr, weil die 10 Baderegeln immer noch zu oft ignoriert werden. Übrigens gerade auch von sehr guten Schwimmern, denn sie wähnen sich außer Gefahr, unterschätzen das kalte Wasser.
15: Na, 18 Grad. Wenn man unabgekühlt ins Wasser springt, ist die Aufgabe fürs Herz dann natürlich gegenzuarbeiten. Und im schlimmsten Fall ist das dann eben der Herzinfarkt, der dann daraus entstehen kann.
10: Am Strand war auch Familie Spindler aus Sachsen schon im Wasser. Der kleine Jonas ist sogar kaum noch rauszukriegen. Dabei kann der Fünfjährige noch nicht schwimmen. Deswegen ist Opa Joachim immer in Griffnähe, auch wenn es hier sehr flach ist.
13: Ansonsten ja, sind wir aber gerade dabei, den Schwimmkurs zu machen.
10: Nebenan fährt die Wasserwacht gleich für einen letzten Test auf den See. Im Ernstfall bringt das Boot sie schnell zu Ertrinkenden. Für uns stellt Retter Kilian das heute nach, in einem dicken Neopren. Was tun, wenn man jetzt der einzige Helfer weit und breit wäre?
16: Am besten wirklich erstmal laut um Hilfe rufen. Irgendwie versuchen, auf sich aufmerksam zu machen. Es könnte ja jemand in der Nähe sein. Und dann wäre es natürlich super, wenn man einfach den Rettungsdienst auch ruft.
10: Hilfe! Und dann nicht etwa gleich die Rettung starten, denn Ertrinkende in Todesangst könnten Retter unter Wasser drücken.
16: Selbstschutz geht vor Fremdschutz. Was natürlich gut wäre, wenn man sich denn dann traut, wenn man einfach ein Rettungsmittel oder ein Rettungshilfsmittel sich mitnimmt. Rettungsmittel hängen an jedem öffentlichen Hafen zum Beispiel, Rettungsringe oder ähnliches. Oder halt auch ganz einfach die Luftmatratze.
10: Erst dann folgen Rettungsmaßnahmen. Am Senftenberger See kann die Hitzewelle jetzt kommen. Nur einen Tipp wollen die Wasserretter noch loswerden. Einfach nie allein baden gehen. Gemeinsam abkühlen ist doch auch eh viel schöner.
0: Du bist gut genug. Vielleicht haben Sie den Song auch schon mal gehört. Ist gerade ein richtiger Internet-Hit. Und zwar nicht nur bei uns hier in Deutschland, sondern auch in den Vereinigten Staaten.
17: Du bist gut genug.
18: Du bist gut genug.
19: Dieser Song geht auf Social Media gerade richtig ab. Und zwar vor allem dieser Refrain.
20: Du bist gut genug.
19: Das Lied Gut genug wurde Ende Mai von Kitsch Creek Blumengarten und von der Rapperin Shirin David veröffentlicht.
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19: Jetzt wird das Lied plötzlich richtig gefeiert. Und zwar auf der ganzen Welt. Millionen Menschen haben das Musikvideo geklickt. Der Trend ist bis in die USA geschwappt, obwohl viele kein Wort von dem verstehen, was da auf Deutsch gesungen wird. Und so wurde aus dem Originaltext schnell Go to school tomorrow, also geh morgen zur Schule. Oder einfach Du bist gut genug. Aber im Liedtext geht es eigentlich um Zweifel an sich selbst. Und die Botschaft?
22: Persönlich betrachtet, das ist ja, dass ich gut genug bin. Also, dass ich nicht so viel zweifle und das ausreicht, so wie ich bin.
23: Ich denke, für mich ist es, dass Menschen sich nicht so viel Druck machen sollten und sich nicht so viel fragen sollten, ob sie eben genug sind, ob sie irgendwelchen Anforderungen genügen, sondern einfach, dass sie sich so hinnehmen sollen, wie sie sind.
24: Dass man sich halt so von der Gesellschaft nicht irgendwie klein machen sollte, sondern halt auf sich selber hören sollte und halt gut genug ist, so wie man ist.
19: Und egal, was man versteht, an diesem Ohrwurm kommt man auf Social Media gerade kaum vorbei.
0: Ab heute können Sie online auf einen Button klicken, um Verträge zu widerrufen, die Sie über eine Webseite abgeschlossen haben. Das sieht eine EU-Richtlinie vor. Wie genau das umgesetzt wird und funktionieren soll, zeigen wir Ihnen im Service.
25: So kann er aussehen. Der neue Widerruf-Button hat viele Designs, viele Positionen und Formen. Seine Aufgabe aber ist immer die gleiche. Ein Klick und, so die Theorie, die Online-Bestellung ist genauso einfach widerrufen, wie sie abgeschlossen wurde.
26: Es garantiert eine Erleichterung, bevor man da den ganzen Schriftkram und so weiter machen muss, wenn man einfach so einen Button hat, wo man drauf tut und sagt, will ich nicht mehr, fertig.
27: Die großen Unternehmen, die kriegen es sehr gut hin. Aber wenn es dann etwas kleiner und nischiger wird und da überlegt man dann beim nächsten Mal, mache ich das wirklich? Bestelle ich da was oder zahle ich bei den anderen vielleicht 20 Euro mehr?
25: Die Großen der Branche haben die Rückabwicklung von Online-Käufen längst zum Serviceangebot gemacht, mit zum Beispiel automatisch erstellten Rücksendecodes. Die gesetzliche Vorgabe für den Widerruf-Button richtet sich daher vor allem an die Anbieter, die einen direkten Widerruf kaum oder gar nicht akzeptiert haben.
28: Bisher konnte ich den Widerruf per Mail erklären oder per Einschreiben. Ich habe aber immer das Problem, ich muss ja nachweisen, dass er zugegangen ist, dass der Unternehmer meinen Widerruf auch erhält.

0: gehalten hat. Das wird jetzt einfacher.
1: Was auch mit dem Schnellklick-Button bleibt, ist die vorgeschriebene Widerrufsfrist von 14 Tagen. Die gilt für Online-Warenkäufer aller Art, im Netz abgeschlossenen Dienstleistungsverträgen, Abos etwa beim Streaming und Finanzdienstleistungen wie Ratenkrediten. Eine mögliche Anfrage an die Schufa bleibt deshalb auch bestehen, trotz Widerrufs.
2: Die Schufa-Daten, die erhoben wurden, um die Bonität für den Vertragsschutz zu ermitteln, die sind rechtmäßig erhoben worden und die werden jetzt nicht durch den Widerruf einfach gelöscht. Aber man muss auch sagen, diese bloße Bonitätsanfrage im Rahmen einer Bestellung ist für den Schufa-Score relativ unbedeutend.
1: Bei vielen unterschiedlichen Abfragen, etwa von unterschiedlichen Anbietern, kann das anders sein. Auch das bleibt bei einem Widerruf gespeichert, selbst wenn das eigentliche Geschäft nicht zustande kommt. Ebenfalls wichtig, der Händler muss die Bestelldaten trotzdem dauerhaft speichern.
2: Die Daten, die erhoben wurden, als ich den Vertrag geschlossen habe, denn ich habe hier einen Vertrag geschlossen, den ich widerrufe, die Daten müssen weiterhin gespeichert werden, auch aus handelsrechtlichen Gründen.
1: Laut Gesetz muss der Widerruf-Button einfach und leicht zu finden sein. Das war heute Morgen noch nicht überall der Fall, aber auch bei anderen neuen Vorgaben im Onlinehandel hat es eine Weile gebraucht, bis alles verbraucherfreundlich sichtbar war.
3: Was wäre ein spannendes Fußballmatch ohne Chipstüte? Wir nehmen Sie gleich mit in eine Chipsfabrik, denn dort läuft die Produktion gerade auf Hochtouren. So viel Knabberkram auf einem Haufen haben Sie bestimmt noch nicht gesehen. Vorher gibt es aber noch die Heute-Express-Nachrichten mit Pina Tanricolo.
4: Aktuell informiert mit Heute-Express. Guten Tag. Die Gespräche zwischen den USA und Iran werden verschoben. Das hat die Schweizer Regierung bestätigt. Eigentlich sollte es heute um die konkrete Ausgestaltung der Rahmenvereinbarung gehen. US-Vizepräsident Vance hatte seine Reise bereits abgesagt. Wie es weitergeht, ist unklar. Die Blockade der Straße von Hormuz wurde von Iran aufgehoben. Schiffe müssten einen Antrag einreichen, dann sei die Durchfahrt gebührenfrei möglich. Teil der Rahmenvereinbarung ist auch das sofortige Ende der Kämpfe im Libanon. Trotzdem hat die israelische Armee neue Angriffe gestartet. Sie richteten sich gegen die mit Iran verbündete Hisbollah-Miliz, die zuvor Raketen abgefeuert haben soll. Bei den Kämpfen kamen laut israelischer Armee 4 Soldaten ums Leben. Auf libanesischer Seite wurden mindestens 22 Menschen getötet, so das Gesundheitsministerium. Thomas Reichert in Tel Aviv. Wie sehr ist die Vereinbarung zwischen den USA und Iran durch diese gegenseitigen Angriffe gefährdet?
5: Also die Gefahr, dass es gefährdet ist, die besteht durchaus. Ein Indiz ist ja, du hast es schon vorher erwähnt, dass die Gespräche zwischen den USA und Iran, wie für heute geplant werden, erstmal verschoben werden. Das ist schon wirklich gravierend, was da gerade im Libanon passiert. Erst offenbar ein Angriff mit einer Hisbollah-Drohne auf israelische Soldaten, bei denen 4 sterben. Dann Angriffe der israelischen Armee auf den Libanon. Auf Hisbollah-Stellungen sagt die israelische Armee mit über 20 Toten. Noch bevor also die Gespräche da begonnen haben, zeigt sich eine zentrale Schwäche des Rahmenabkommens. Das nämlich erstens es sehr vage bleibt zum Libanon und zweitens Israel nicht involviert ist und sich nicht daran gebunden fühlt, ja es mehr oder weniger offen ablehnt. Israel beharrt darauf, dass es im Südlibanon bleibt und lässt es dafür offenbar auch auf einen Konflikt mit Donald Trump und den USA ankommen.
4: Danke für diesen Überblick, Thomas Reichert in Tel Aviv. Die EU hat am Abend die Wirtschaftssanktionen gegen Russland verlängert. Erstmals nicht nur um 6, sondern um 12 Monate. Heute geht es bei den Staats- und Regierungschefs um ein ganz heißes Eisen. Den künftigen EU-Haushalt und damit um ganz viel Geld.
6: Bei Geld hört die Freundschaft auf. Im Vorschlag für den EU-Haushalt 2028 bis 2034 geht es um 1,8 Billionen Euro. Viel Geld, wenig Freundschaft zwischen Nehmer- und Geberländern, darunter Deutschland. Motto: Alle müssen sparen, auch die EU.
7: Die Zahlen müssen runter und wir müssen uns über die Einnahmen der Europäischen Union unterhalten, denn wir können nur so viel Geld ausgeben, wie wir auch haben.
6: Bis Ende des Jahres soll das Budget laut Merz stehen, eine Deadline, die andere ablehnen. Ebenso hitzig wurde es schon gestern. Die unabgesprochene Kontaktaufnahme des EU-Ratspräsidenten Costa mit Russland erzürnte nicht nur die großen EU-Staaten. Es gibt doch überhaupt kein Anzeichen heute dafür, dass Russland verhandeln will. Also ist es sinnlos, diplomatische Kanäle zu eröffnen, wenn es nichts zu besprechen gibt. Viel zu besprechen gab es beim Thema China. Europa spürt wirtschaftlich den China-Schock immer deutlicher, sucht eine Strategie mit aller Vorsicht.
8: Wir wollen im Dialog bleiben mit China, aber gleichzeitig auch deutlich machen, dass diese Schieflage, die man aus der Handelsbilanz sieht, so nicht akzeptabel ist.
6: Die Stimmung in der EU spiegelt das Brüsseler Wetter. Es wird heiß, stickig, inklusive einer ordentlichen Gewitterwarnung.
4: In Großbritannien gerät Premierminister Starmer immer mehr unter Druck aus der eigenen Partei. Der Bürgermeister von Manchester, Andy Burnham, hat in einer Nachwahl den Parlamentssitz seines Bezirks gewonnen. Als Abgeordneter kann Burnham Regierungschef Starmer in eine Führungswahl um den Labour-Vorsitz zwingen. Die marode Bonner Rheinbrücke ist nicht mehr zu retten. Sie muss abgerissen und neu gebaut werden. Anfang Juni war sie wegen Schäden am Tragwerk für den Verkehr gesperrt worden. Der Neubau soll bis Ende 2028 fertig sein. Die Autobahnbrücke wurde von rund 100.000 Fahrzeugen pro Tag genutzt und war damit eine der wichtigsten Ost-West-Verbindungen in der Region. In Deutschland wird es heute noch heißer. Der Wetterdienst warnt in Nordrhein-Westfalen und in Teilen angrenzender Bundesländer vor extremer Hitze. Dazu kommt die Gefahr von Gewittern. Bereits in der Nacht gab es erste kräftige Unwetter, wie hier bei Bremen. Auch Starkregen, Hagel und schwere Sturmböen sind heute möglich. 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
3: In Grevenbroich herrscht gerade Ausnahmezustand. Und nein, Horst Schlemmer ist da nicht wieder plötzlich aufgetaucht. Im Niederrheinischen steht eine der größten Chipsfabriken Deutschlands. Und die läuft gerade auf Hochtouren. Während der Fußball-Weltmeisterschaft werden ja noch mehr Chips gegessen als ohnehin schon. Unser MIMA-Live-Reporter Peter Böhmer schaut für uns hinter die Kulissen. Peter, da ist ja wirklich eine Menge los und du siehst sehr lustig aus.
9: Ja, hier ist eine Menge los. Hier ist es vor allen Dingen sehr heiß und auch sehr laut. Man muss sich die Chips also hier wirklich richtig verdienen. Hier arbeiten 400 Leute und eine davon, das ist Annalena Hinzen. Und die ist hier für die Qualität zuständig. Die ist auch schon ein paar Jahre hier im Unternehmen. Ja, die Frage, schmecken einem Chips dann überhaupt noch?
10: Leider ja. Ich liebe Chips. Chips sind tolle Produkte. Macht Spaß, mit denen zu arbeiten. Ja.
9: Ja, das können wir verstehen. Gucken wir uns jetzt vielleicht erstmal an, wie die Chips überhaupt produziert werden.
11: Da purzeln sie übers Fließband, tausende Kartoffeln, bereit, der deutschen liebster Knabberspaß zu werden. Bei Intersnack in Grevenbroich produzieren sie Kartoffelchips und momentan ist hier richtig was los.
12: Wenn die WM ist, dann ist hier Ausnahmezustand. Das ist wie Weihnachten und Ostern an einem, zu einem Zeitpunkt. Von daher, das ist schon viel, was da kommt.
11: Das hier ist der Schleuder-Würzgang, die Sorte ungarisch, der Dauerbrenner. Rezeptur so streng geheim wie die von Coca-Cola. Im Labor arbeiten sie immer am Geschmack von morgen, denn der Markt ist heiß umkämpft.
13: In der schnell drehenden Welt müssen wir permanent nach neuen Geschmäckern Ausschau halten, um dann am Ende vom Tag Variation bieten zu können.
11: Momentan laufen hier jeden Tag hunderttausende Tüten übers Band. Das Warenlager ist ein gigantischer Chips-Umschlagplatz für die Sofafreuden der Fußballrepublik.
9: Ja, und welche Chips man nimmt, darüber wird ja sozusagen mit dem Gaumen abgestimmt. Annalena, für die Qualität zuständig. Wie überwacht man denn die Qualität von Chips?
10: Wir machen mehrfach am Tag verschiedenste Analysen. Das heißt, neben fettfeuchte Gewürzaufträge natürlich ganz wichtig auch die Sensorik, also der Geschmackstest. Und damit stellen wir die Qualität sicher, dass sie gleichbleibend ist.
9: Geschmackstest, muss man also Tüte aufmachen und erstmal probieren?
10: Auf jeden Fall, das gehört mit dazu, jeden Tag, mehrfach am Tag. Ganz tolle Produkte, wir gucken uns immer das Aussehen an der Chips, haben wir Beschädigung, haben wir dunkle Stellen, ist der Gewürzauftrag gut und ganz wichtig eben der Geschmackstest und die Sensorik, ob wir den richtigen Biss an der Stelle auch haben.
9: Ja, da ist eine vorwitzige Tüte hier runtergefallen. Chips schmecken ja nach meinem subjektiven Eindruck immer anders, woran liegt das?
10: Eine Kartoffelsorte ist ein Naturprodukt, aber da versuchen wir oder werden wir immer mit unseren Gewürzaufträgen gegensteuern, damit der Verbraucher den gleichbleibenden Geschmack hat.
9: Okay, da kannst du jetzt probieren und ich nehme mir auch mal einen mit auf den Weg. Danke erstmal. Ja, um überhaupt eine Vorstellung zu bekommen von der Dimension dieser Produktion hier während der Fußball-Weltmeisterschaft, gehen wir jetzt zu Silke Schumacher, das ist die Unternehmenssprecherin. Wie muss man sich momentan die Produktion hier überhaupt vorstellen?
14: Die Fußballfans verlassen sich natürlich auf uns und wir liefern. 700.000 Packungen von den Chipsfrisch laufen hier täglich im Band, vom Band im Moment. Und wir produzieren aktuell natürlich auch extra für die Fans einen Vorteilspack mit 25 Gramm mehr zum Teilen, denn das gehört natürlich einfach zum Fußballgucken dazu.
9: 700.000 Töten, wir leben in einer Chips-Futternation.
14: Das ist so, ne? Das ist natürlich der Snack hier, der immer schon zum Fußballgucken dazugehört hat und wir sorgen dafür, dass alle damit versorgt sind und fiebern richtig mit.
9: Jetzt gibt es ja keine spezielle Chips-WM-Sorte von Intersnack, warum nicht?
14: Na, man kennt es von sich selber. Ne? Zu besonderen Anlässen möchte man eigentlich das Vertraute, den Geschmack, den man kennt. Und wir haben das Original und das Kultprodukt. Und darauf konzentrieren wir uns und das bieten wir den Fans dann eben auch an.
9: Also keine Experimente auf das Bewährte setzen. Vielleicht auch eine gute Taktik für den einen oder anderen Fußballtrainer. Danke erstmal und damit zurück erstmal nach Berlin.
3: Ja, Peter Böhmer, wir sprechen dann in einer guten Stunde wieder mit dir. Vielen Dank für den Moment. Johannes Oerding gehört seit Jahren zu Deutschlands erfolgreichsten Popstars. Auch durch Fernsehsendungen wie The Voice of Germany oder Sing Mein Song ist er einem Millionenpublikum bekannt. Morgen steht für den Singer-Songwriter das bislang größte Konzert seiner Laufbahn an. Im Hamburger Volksparkstadion wird Johannes Oerding vor 45.000 Fans auf der Bühne stehen. Annette Young hat ihn vorab getroffen.
15: Genau hier.
16: Mit Ohrwürmern wie diesen begeistert Johannes Oerding seine Fans seit fast 20 Jahren. Ein echter Profi auf der Bühne. Doch dieses Mal spürt der Sänger einen besonderen Nervenkitzel. Morgen spielt er im Hamburger Volksparkstadion vor 45.000 Fans. Der größte Auftritt seines Lebens.
17: Es flimmert in mir, muss ich sagen. Es ist aber so ein durchgehendes Flimmern und es lässt sich auch jetzt nicht mehr abstellen. Ich merke also, dass ich auch unruhiger schlafe, weniger schlafe vor allen Dingen. Hier musst du ein ganz anderes Programm auf die Beine stellen, damit auch wirklich bis in die letzte Reihe unters Dach auch die Energie gefühlt wird.
15: Ich bin gestolpert, hingefallen und wieder aufgestanden.
16: Neue Energie konnte Johannes Oerding tanken. Ein Jahr lang hat er sich zurückgezogen, nach der Trennung von Entertainerin Ina Müller. Oerding reiste um die Welt und verwandelte seine Erlebnisse in neue Songs. Im März ist sein Album Hotel erschienen.
17: Ich habe Geschichten verarbeitet, die ich lange vorher aufgeschoben habe. Also der Tod meines Vaters, das war so ein Ding, da hatte ich dann erst in meiner Pause Zeit, mal richtig drüber nachzudenken und auch irgendwas aufzuschreiben. Da ist viel passiert in den letzten 3 Jahren. Trennung, neue Begegnungen, all das findet auf diesem Album statt.
16: Heimspiel, so nennt Johannes Oerding sein Konzert. Denn in Hamburg hat alles begonnen. Erste Auftritte auf der Reeperbahn, bis heute fiebert der Fußballfan für den FC St. Pauli. Ein kleiner Wermutstropfen bleibt allerdings. Ausgerechnet morgen, wenn er auf der Bühne steht, spielt die deutsche Nationalmannschaft bei der WM.
17: Erstens mache ich mir keine Sorgen darum, dass Deutschland das Spiel gewinnt, denn sie werden das Spiel gewinnen, sind gut drauf. Zweitens werde ich zumindest, wenn es für Deutschland gut läuft, die Spielstände durchgeben während des Konzerts. Und drittens, wenn das Konzert vorbei ist, kann man immer noch die letzten spannenden halbe Stunde gucken.
16: Was Johannes Oerding morgen erleben wird, davon können selbst Fußballstars nur träumen. Er spielt in einem Stadion, in dem alle Fans geschlossen hinter ihm stehen.
3: Was ist denn da los? Auf der Dauerbaustelle Stuttgart 21 sind anscheinend mehr als 1000 Kilometer Kabel und Schächte falsch verlegt worden und müssen nun teilweise ausgetauscht werden. Bedeutet, die Eröffnung des neuen Hauptbahnhofs verzögert sich erneut. Jetzt ist von 2031 die Rede. Wie die Leute in Stuttgart mit diesem ganzen Hin und Her umgehen, dem ist Kai Wittfrauen in unserer MIMA-Expedition nachgegangen.
18: Eine der wohl berühmtesten Baustellen Deutschlands, Stuttgart 21. Für die einen ein Milliardengrab, für die anderen ein digitaler Bahnknoten der Zukunft. Doch der lässt auf sich warten.
19: Und sie bauen und bauen und bauen und fertig wird's irgendwie nicht. Wie geht's den Leuten in dieser Stadt? Besonders jetzt, wo wir wissen, dass die Eröffnung des Tiefbahnhofes sich nochmal vermutlich ordentlich verspätet. Wir finden's raus.
18: Laut Medienberichten sollen sie hier erst Ende 2031 fertig sein. Die Bahn will dazu nichts sagen. Ende des Monats soll es ein neues Konzept für

0: Inbetriebnahme geben. Doris und Ulrike waren für eine Hochzeit in Stuttgart und würden jetzt gerne mit dem Zug zurück nach Münster.
1: Weiter unten, wo der Hauptbahnhof direkt ist, wo die S-Bahn ankommt, da steht nirgendwo ein Hinweis, wie man in den Hauptbahnhof kommt oder welchen Zug, Bus, Quatsch, Aufzug man nehmen muss, alles schrecklich.
0: Die haben ja jetzt auch die Eröffnung des Tiefbahnhofes und des ganzen Bahnknotens nochmal verschoben, mutmaßlich 2031. Ja. Wie, was denken Sie dazu?
1: Katastrophal. Wie BER, sag ich mal. 20 Jahre Verspätung so ungefähr, ne?
0: Nicht ganz. Gebaut wird seit 2010. 2019 sollten die Bauarbeiten beendet sein. Der alte Kopfbahnhof, der eigentlich schon längst stillgelegt sein sollte, ist daher heute noch im Betrieb. Das bedeutet vor allem eins: Laufen, laufen, laufen. Für die Bauarbeiten wurden die oberirdischen Gleise, die man ja noch benutzen muss, ein bisschen verkürzt. Das heißt, die Wege von der S- und U-Bahn zum Ferngleis sind relativ lang in Stuttgart. Diese provisorische Lösung nennen sie hier inzwischen Fernwanderweg Stuttgart Hauptbahnhof. Im Netz zu finden als Wanderroute. Wie oft bist du hier, denkst du, schon durchgelaufen durch diesen langen Weg?
2: Viel zu oft. Also viel zu oft musste ich auch rennen. Weil, sag ich mal, der Zug gleich kommt und der Weg ist schon noch ziemlich lang.
0: Wie finden Sie, wie die das hier gelöst haben in der Baustellenzeit?
3: Ja, schon beschwerlich, zudem, wenn man weiß, dass es noch viel länger dauert als gedacht. Schön für Stuttgart, allerdings, glaube ich, total überzogen von den Kosten.
0: Ursprünglich sollte das Projekt 4,5 Milliarden kosten. Inzwischen ist von 11,5 Milliarden Euro die Rede. Ob das reicht, ist fraglich. Direkt gegenüber des alten Bahnhofsgebäudes steht seit Beginn der Bauarbeiten die Mahnwache der Stuttgart 21 Gegner. Martin Burgundke ist einer der lautesten.
4: Die Baustelle ärgert die Leute, stört den Verkehr. Die Bahnchefin muss jetzt unbedingt erklären, dass der Kopfbahnhof auch in Zukunft gebraucht wird. Und der Oberbürgermeister Nopper muss unbedingt auf seinen Bauplanung verzichten.
0: Der unterirdische Bahnhof will mit 8 anstatt der heutigen 16 Gleise auskommen. Die Deutsche Bahn legte 2011 einen Stresstest vor. Das Ergebnis, der neue Durchgangsbahnhof sei wesentlich leistungsfähiger. Kritiker dagegen fordern eine Hybridlösung, Gleise unten und oben. Die Stadt Stuttgart scheint daran jedoch wenig Interesse zu haben, wie sich in dieser Ausstellung über neue Bauvorhaben zeigt. Und hier sehen wir dann die Vision für das Stuttgart der Zukunft. Wenn der Kopfbahnhof weg ist und der unterirdische Bahnhof steht, dann werden die Gleise zurückgebaut und es entstehen 3 neue Stadtviertel. Mit den immer neuen Verzögerungen beim Bau von S21 wirkt dieses Modell des neuen Stuttgarts fast ein bisschen wie eine Träumerei. Und das ärgert natürlich auch Oberbürgermeister Frank Nopper. Er hat mich ins Rathaus eingeladen.
5: Die Idee von Stuttgart 21 bleibt großartig. Die Ausführung entwickelt sich offenbar zu einem Fiasko. Die neue Vorstandsvorsitzende der Deutschen Bahn AG, Evelyn Paller, muss Tabula rasa machen. Sie muss schonungslos aufklären und sie muss darlegen, was ist falsch gelaufen, warum ist es falsch gelaufen.
0: Zurück am Bahnhof bin ich mit Frieder Kümmerer verabredet. Er beobachtet das Projekt Stuttgart 21 schon seit vielen Jahren kritisch. Er und sein Team entdeckten erst kürzlich einen weiteren Grund, der die Fertigstellung erheblich verzögern könnte.
6: Was wir herausgefunden haben, ist, dass es schon ein massives Problem gibt, das die Bahn selbst mitverantwortet hat, nämlich dass man vor 3 bis 4 Jahren einen großen Umfang Kabel verlegt hat, wo man damals schon wusste, es könnte sein, dass es die falschen Kabel sind, man aber die Prüfung nicht abgewartet hat und dann einfach im großen Stil Kabel verlegt hat. Und jetzt hat sich eben herausgestellt, die sind falsch und die müssen getauscht werden.
0: Das sei allerdings nur eins von vielen Problemen, die es noch zu bewältigen gelte. Die ewige Baustelle habe aber auch eine nicht zu unterschätzende Signalwirkung.
6: Hier in Stuttgart gab es Probleme, die die Bahn in ganz Deutschland hat, aber die hier sich ballen, weil es hier ein Großprojekt ist. Probleme hat die Bahn auch in der Planung der Generalsanierungen. Das muss man eigentlich in den Griff kriegen, dass man nicht Angst davor hat, überhaupt solche Großprojekte umzusetzen, weil gerade in der Bahn braucht man eigentlich Großprojekte, die die Bahn in die Zukunft bringen.
0: Und so kommt in Stuttgart heute alles zusammen. Ein aufwendiges Bahnprojekt, das nicht fertig werden will. Neue Stadtviertel, die erst in Jahrzehnten stehen werden. Und Reisende, die lieber Zug fahren, als wandern möchten.
7: Drogensüchtige, die auf der Straße liegen. Prostitution, Elend. Das sind Bilder.

0: Bilder, die wir vom Frankfurter Bahnhofsviertel kennen. In unserer Wochenserie begleiten wir heute den Streetworker Mo, der versucht, auf dem Straßenstrich gegen skrupellose Freier vorzugehen. Und wir zeigen die andere Seite dieser Gegend. Das Bahnhofsviertel ist auch ein angesagtes Ausgehviertel.
1: Frankfurts Problemviertel am Bahnhof ist auch eine angesagte Ausgeh- und Amüsiermeile.
2: Hast du schon ein Ticket, oder? Wir machen heute die Bahnhofsviertel at Night. Eine Veranstaltung, die wir schon ein paar Mal gemacht haben im Bahnhofsviertel mit verschiedenen Clubs hier. Das Konzept ist, man zahlt einmal Eintritt und kann dann in 7 verschiedene Clubs gehen. Und das Ziel ist, Leuten aus Bahnhofsviertel näher zu bringen, die vielleicht sonst hier nicht so viel unterwegs sind. Ich bin der Sebi Stehling, bin einer der Veranstalter von dreien von der Bahnhofsviertel at Night heute Abend und veranstalten diese tolle Party heute mit 7 Clubs.
3: Stabil!
1: Einer davon ist das Carlson. Clubbesitzer Ruspi Tussi ist zufrieden mit dem Abend. Er wohnt und arbeitet seit rund 20 Jahren im Bahnhofsviertel.
3: Das Bahnhofsviertel hier ist einer der kosmopolitischsten, energiegeladensten Orte in Frankfurt, wahrscheinlich in Deutschland überhaupt. Ich bin sehr, sehr froh, dass wir Teil vom Bahnhofsviertel, von dieser Community sind. Wir haben natürlich gemischt von Hip-Hop bis House, Techno bis Elektro. Bis Minimal House. Und wir haben allerdings auch Veranstaltungsreihen, wo wirklich ganz gemischte Musik läuft.
4: Also da, wo wir herkommen, gehen wir oft feiern, aber da ist nie was los. Deswegen hier ist schon echt anders. Also hier ist schon viel los. Ja, ist schon cool.
5: Ich dachte eigentlich, dass mehr so Junkies hier sind, aber eigentlich finde ich, es wird ganz schön und auch so kontrolliert.
1: Sebi Stehling ist schon seit vielen Jahren nebenberuflich im Frankfurter Nachtleben als Organisator unterwegs. Jetzt muss er weiter zum nächsten Club, der Bahnhofsviertel at Night.
6: Mein Name ist Mohamed Bouzaidi, ich bin 35 Jahre alt. Ich wurde 2018 verhaftet, weil ich ein Ex-Dealer bin. Durch meine Spielsucht kam es dazu, dass ich dann in diese Schiene reingekommen bin. Mittlerweile bin ich Streetwalker. Heute sage ich, ohne die Vergangenheit wäre ich nicht der, wer ich bin und könnte nicht den Menschen raushelfen mit meinem Team zusammen. Wie geht's dir?
7: Geht's nicht gut.
6: Oh.
8: Papa, Mama, selber harte Konsumenten, hat das alles auf dem Tisch gesehen. Da muss man halt umso mehr Liebe, umso mehr Kraft und mehr Zeit investieren, um sie an die Hand zu nehmen und sie hier rauszuhelfen. Und das ist für mich auch ein Herzensangelegenheit.
6: Hauptsächlich ist unsere Aufgabe, die Menschen die Entgiftung anzumelden, über die Therapien zu begleiten, für sie nach der Therapie da zu sein.
1: Einmal im Monat kommt Moos Frankfurter Team zusammen.
8: Sich austauschen, helfen, es gibt mehr als genug zu tun.
9: Du wolltest mithelfen, du hilfst mit.
6: Wir sind ein Team aus 112 Mitgliedern, hier in Frankfurt ca. 50, die auch immer am ersten Sonntag Lebensmittel, Klamotten, Hygieneartikel verteilen. Natürlich sehr, sehr viel Liebe, wo die wenigstens einmal im Monat vergessen, süchtig zu sein.
10: Ja, wenn man auf der Straße lebt, kommt es immer gut. Ja, da fühlt man sich schon wieder 20 Jahre jünger. Boah, perfekt, geil, Digga. Super.
1: Besonders stolz ist Mo auf sein Stammteam. Eine besondere Geschichte hat Bianca. Sie war jahrelang heroinsüchtig.
11: Ich habe quasi alles konsumiert, was man sich so vorstellen kann. Ich habe den Mo dann um Hilfe gebeten, hat mich dann in die Entgiftung begleitet mit der lieben Laura. Und dank Team M069 und natürlich meiner Familie habe ich es dann rausgeschafft.
1: Und jetzt hilft Bianca selbst anderen Drogensüchtigen. Das Team von M069 ist auch nachts im Einsatz. Vor allem, um jungen, drogensüchtigen Frauen zu helfen. Dazu später mehr.
12: Es gibt fast alles im Frankfurter Bahnhofsviertel, doch kaum Orte, wo sich Familien begegnen können, wo Kinder spielen können. Für Familien, die hier leben, Räume zu schaffen, das ist sein Ziel.
13: Was hast du denn da gemalt?
14: Mein Name ist Manuel Allinghaus-Schlessmann. Ich bin Projektkoordinator für das Projekt FAMOS, starke Familie im Bahnhofsviertel. Das Projekt FAMOS ist ganz grundsätzlich angetreten, um im Bahnhofsviertel Familien zu fördern, beziehungsweise auch

0: allen Dingen sichtbar zu machen.
1: Bisschen drüber malen, ja.
2: Ich schreibe dann hier so Tierartikel.
3: Das Projekt FAMOS bietet Räume für Familien und Kinder und es unterstützt andere Einrichtungen im Frankfurter Bahnhofsviertel. Heute besucht Manuel Arlinghaus-Schlessmann das internationale Kinderhaus im Viertel.
4: Hallo Manuel.
0: Na, hallo. Alles klar?
4: Ja.
0: Cool.
4: Herzlich willkommen hier im Kinderhaus.
0: Danke. Ich bin gespannt, die Fahrräder zu sehen.
4: Ja, genau.
0: Also, da wollen wir da gleich hin, oder?
4: Ja, genau.
3: Gerade hat FAMOS dem Kinderhaus die Reparatur alter Fahrräder finanziert.
4: Ja, genau. Also, hier sind die Fahrräder. Ja. 18 Fahrräder waren es, die wir repariert haben. Also es waren eigentlich 20, aber bei zwei hat sich herausgestellt, da hat es sich nicht mehr gelohnt, genau. Aber es war wirklich ganz toll. Also von Bremsbelägen, die repariert wurden, über Lichter, generell einfach die Inspektion, dass es die Fahrräder wieder straßentauglich sind. Und jetzt, die Kinder haben alle Freude. Jetzt natürlich mit dem Frühlingswetter noch mehr, ne?
0: Gerade sowas wie Radfahren ist für viele von uns vielleicht selbstverständlich, aber gerade hier im Bahnhofsviertel oftmals nicht, sei es jetzt aufgrund von fehlenden Fahrrädern oder aufgrund von fehlenden Orten.
4: Viele Kinder hier aus dem Bahnhofsviertel haben auch vielleicht gar nicht so die Eltern, die die Zeit haben oder die Muße haben, dann Fahrradfahren beizubringen. Und es gibt tatsächlich viele Kinder, die hier Fahrradfahren lernen.
2: Fahrrad zu fahren ist besser als man ein Auto zu fahren, weil Fahrrad ist ja sportlich.
3: Das Bahnhofsviertel erstreckt sich im Süden bis zum Main. Hier ist wenig zu spüren von den Problemen mit Drogen und Kriminalität. Hier kann man sehen, wie lebenswert das verrufene Viertel halt auch sein kann.
5: Das Straßenbild in der Nidderstraße wird seit Jahren von den Drogensüchtigen geprägt. Heute rauchen sie vor allem Crack. Auch Fentanyl ist im Umlauf. Heroinsüchtige sieht man auf der Straße kaum noch. Das liegt vor allem an den Drogennotdiensten, wie dieser hier, der von der Stadt Frankfurt und dem Land Hessen betrieben wird.
6: Mein Name ist Wolfgang Barth. Ich bin von Beruf Diplompädagoge und Leiter des Drogennotdienstes hier in der Elbestraße 38.
5: In dieser Einrichtung können Süchtige unter Aufsicht Heroin spritzen, bekommen sauberes Besteck.
6: Unser erstes Ziel ist, eine Primärstabilisierung zu erreichen. Es geht in erster Linie um Personen, die aktuell konsumieren und auch nicht vorhaben, im Moment auszusteigen. Das heißt, sie sind hochgradig abhängig.
5: Helfen kann den Heroinsüchtigen das Methadon-Programm, das ebenfalls hier im Drogennotdienst angeboten wird.
6: Da haben wir eine große Anzahl von Patienten, die jetzt schon seit teilweise vielen Jahren hier regelmäßig zu uns kommen in diese Behandlung und damit eine Stabilisierung auch erreicht haben.
5: Wie Markus aus Frankfurt. Er war 6 Jahre heroinabhängig, lebte auf der Straße. Mittlerweile hat er eine feste Unterkunft und kommt jeden Morgen, um seine Methadonration einzunehmen. Ohne geht es für Markus noch nicht. Aber immerhin ist er weg vom Heroin.
7: Mir geht es auf jeden Fall viel besser, weil morgens den Entzug irgendwie bekriegen, das ist sehr, sehr schwierig. Also mein Ziel, ganz ehrlich, ist eine Therapie machen.
8: Bis morgen. Tschüss.
5: Durch die Schaffung der Drogennotdienste hat sich die Zahl der Drogentoten deutlich verringert. 1991 lag sie bei 147. Heute sind es 20 bis 30 Drogentote pro Jahr. Die Drogenproblematik im Bahnhofsviertel hat viele schwerwiegende Folgen. Dazu gehört auch die illegale Straßenprostitution. Auch deswegen sind Streetworker Mo und sein Team im Einsatz.
9: Okay, Freunde, wir sind jetzt zu 12 heute, gell? Einmal Auto 1 mit Ibo. Wer fährt da mit Ibo jetzt mit?
10: Jenny und die Melli.
9: Auto 2 mit Sascha, Anis und?
10: Und?
9: Ola.
10: Ola.
9: Okay.
5: In ihren Autos wollen Mo und sein Team Freier stellen, die mit Drogen

0: drogensüchtigen Frauen Sex haben wollen.
1: Männer, die obdachlose, suchtkranken Frauen ausnutzen, die komplett auf dem Boden sind, um ihre Machtspiele auszuüben. Meistens für sehr wenig Geld, zwischen 5 und 15 Euro, obwohl wir hier genug Bordelle haben.
0: Die Polizei würde da leider zu wenig tun, sagt Mo. Tatsächlich sehen wir in dieser Nacht einige drogensüchtige Prostituierte, aber kein einziges Polizeiauto.
1: Die Jasmina, sie geht auch leider hier anschaffen.
2: Ja. Blauen Wagen, der wartet hier auf mich.
0: Jasmina ist einverstanden, dass wir sie mit der Kamera begleiten. Mo überträgt alles live auf seinem TikTok-Kanal.
1: Können ihre Machtspielchen bei denen ausüben. Das beobachten wir mal jetzt. Es geht um diesen blauen Transporter. Der wartet darauf, dass die Jasmina gleich kommt. Und da geht's jetzt rein. Warte mal, ich muss da rein. Was macht ihr hier? Was ist hier los? Was macht ihr mit den suchtkranken Frauen hier die ganze Zeit?
3: Das ist ein Mädchen, wir kennen schon länger.
1: Ich habe genug Beweise, schwarz auf weiß, alles.
4: Findest du das moralisch okay?
3: Wir unterhalten uns mit einer Frau.
1: Ist ekelhaft in meinen Augen.
4: Diese Frauen, die hier auf der Straße sind, haben keine Genehmigung.
1: Das ist illegal in Deutschland. Ich werde jetzt euer Handzeichen aufschreiben. Dein Gesicht habe ich schon längst fotografiert. Dann hast du mich verstanden.
0: Es wird an diesem Abend noch andere Freier geben, die Jasmina mitnehmen wollen.
5: Schon wieder fasst das hier an. Oh mein Gott.
0: Auch dieser Mann wird später von Mo und seinem Team gestellt.
6: Die Clubnacht geht auf Hochtouren weiter. Sebi Stehlings nächstes Ziel ist die Hausbar 55. Auch sie ist beim Bahnhofsviertel at Night dabei. Und als einer der Veranstalter will Sebi gucken, ob alles läuft.
7: Geht überschaubar noch. Aber langsam fühlt es. Aber dafür geht es ja hier auch ein bisschen länger, ne?
6: Mirko Firenzi ist ein erfahrener Türsteher hier im Viertel.
7: Natürlich gucken wir drauf, ob sie 18 sind. Wir filzen auch jeden, also wir achten drauf, dass die keine Waffen einstecken haben. Bei den Mädels gucken wir in die Handtaschen rein. Reinfassen dürfen wir nicht. Die Jungs tasten wir ab. Das machen wir eigentlich bei jedem. Das ist auch sehr wichtig, dass da keiner mit dem Messer rumspringt. Ja, und wie gesagt, ob sie betrunken sind oder nicht, je nachdem, wenn es zu viel ist oder zu viel Drogen schon konsumiert haben, das geht dann auch nicht.
6: Diese Gruppe feiert heute einen 18. Geburtstag im bekannten Drogen- und Rotlichtviertel. Angst haben sie nicht.
8: So ist schon nicht ohne, muss man sagen. Also man muss schon immer gucken, dass man ein bisschen mit Leuten unterwegs ist, nicht alleine jetzt hier durchläuft. Aber sonst, finde ich, kann man hier schon gut weggehen. Gute Bars, gute Stimmung.
9: Es sind einfach zwei Welten, die aufeinander knallen hier. Da, direkt da drüben sind die Banken, wo Millionen an Geldern fließen. Und hier liegen die Menschen auf der Straße. Und ich glaube, das, was das Bahnhofsviertel halt sehr besonders macht.
6: Sebi zieht wieder weiter. Vom bekannten Club Peak Dame herrscht dichtes Gedränge. Wie so oft.
10: Hier ist die Hölle los, man sieht's. Die Leute stehen an, drin ist auch schon voll. Gehört heute Abend nicht zu Bahnhofsviertel at Night, aber wir sind auch freundschaftlich verbunden. Deswegen haben wir gedacht, schauen wir hier auch mal vorbei.
6: Clubbesitzer Max Koga ist eine Legende im Viertel. Er hat sich einen Namen im Käfigkampf gemacht, ist professioneller MMA-Kämpfer.
11: Stehling, Alter.
12: Alles fit?
11: Bei dir?
12: Auch, klar.
11: Mit der Kamera, was treibst du hier?
6: Max Koga ist im Viertel aufgewachsen und lebt bis heute hier.
13: Ich liebe das Bahnhofsviertel. Das Bahnhofsviertel ist ein wirklich echtes Viertel mit Ecken und Kanten. Ist auf jeden Fall das Amüsierviertel. Man hat von Bars, Restaurants, Clubs wirklich sehr viel Auswahl. Alles auf wirklich High Level.
6: Die Gegend hat für viele das gewisse Etwas.
14: Bis jetzt die Stimmung super.
15: Das ist richtig krass.
14: Super.
15: Auf Ernst. Die Leute hier sind alle entspannt und so. Alle korrekt, alle lustig.
14: Ich würde ja auf jeden Fall gerne wohnen, auf jeden Fall.
15: Ja.
14: Also hier geht ja auch wieder die Sau ab.
6: Auch das K39 macht heute mit. Es bietet gleich drei verschiedene Dancefloors und ist Sebi Stehlings letzte Station heute Nacht. Der Clubbesitzer ist erst 23. Für Sebi und ihn ist der Abend ein voller Erfolg.
16: Ist auf jeden Fall Bombe gerade. Also jetzt vor allem mit dem neuen Floor, wo Latino-Musik gespielt wird, was in diesem Jahr neu ist. Die Leute sind gut drauf, Hamburg zu feiern.
17: Wir haben eine gute Stimmung in allen Clubs gehabt bisher. Und bin mir sicher, die Stimmung wird hier drin auch noch mal mega gut sein und freue mich drauf, jetzt alle auch ein bisschen mitfeiern zu können.
6: Inzwischen ist es weit nach Mitternacht. Auch eine künftige Braut ist unter den Partygästen. Ein Junggesellinnenabschied.

0: Heute geht's dann zum Spielort nach Toronto. Und damit willkommen zum Sport im ZDF-Mittagsmagazin. Und ehrlich gesagt, dann wird es auch Zeit, dass es weitergeht, oder? Das zweite Gruppenspiel Samstag, 22 Uhr deutscher Zeit, gegen die Elfenbeinküste. Das letzte und bisher einzige Aufeinandertreffen, das ist 16 Jahre her. Und einer von der DFB 11, der war damals schon dabei, nämlich Torhüter Manuel Neuer.
1: Ist er da? Richten sich alle Augen auf ihn. Manuel Neuer, der erfahrenste im deutschen Team. So viel Präsenz passt nur ins Querformat.
2: Alle Spieler haben immer gesagt, der Manu hat diese Aura. Können Sie uns mal sagen, welche Aura haben Sie genau? Was ist das?
3: Ja, müssen Sie ja sagen, ich bin ja gerade in den Raum gekommen.
1: Neuers Rücktritt vom Rücktritt und das Comeback des ältesten DFB-Spielers der Geschichte wurde viel diskutiert. Sein Blick geht aber nur nach vorne. Voller Fokus auf sein, wie er sagt, letztes Turnier inklusive WM-Titel.
3: Ich traue es der Mannschaft auf jeden Fall zu, sonst wäre ich nicht hier. Ich glaube, dass es für mich ein absolutes Geschenk ist, nochmal dabei zu sein. Und ja, für mich wäre es natürlich was ganz Besonderes, das ein zweites Mal zu schaffen.
1: Dafür braucht es erstmal einen Sieg gegen die Elfenbeinküste. Die Afrikaner sind der erste richtige Härtetest. Und was da aufs DFB-Tor zuläuft, hat richtig Tempo.
3: Sie haben alle Speed, gerade in der Offensivreihe. Und da geht es halt wirklich darum, auch nie abzuschalten, immer hellwach zu sein, eine sehr gute Positionierung zu haben und dann mit und ohne Ball schnell umzuschalten.
1: Es wird Neuers 21. WM-Spiel. Kein DFB-Torhüter hat mehr. Die fünfte Weltmeisterschaft soll seine letzte sein. Und vielleicht ist es allein diese Joberfahrung, die seine besondere Strahlkraft erklärt.
3: Aura hat für mich was zu tun mit Erscheinungsbild, den eigenen Mitspielern ein gutes Gefühl zu geben. Das versuche ich mit einer positiven Energie.
1: Große Aura verteilt auf 1,93 Meter. Morgen in Toronto im zweiten Gruppenspiel.
0: Und darüber kann ich jetzt sprechen mit unserem WM-Experten René Adler. Sag mal, René, wir hören vom ersten Härtetest. Worauf muss sich die Mannschaft von Julian Nagelsmann gegen die Elfenbeinküste denn einstellen?
4: Ja, dass es definitiv ein ganz anderes Spiel wird wie noch gegen Curaçao. Wir haben ja bei Manu gehört, die Spieler haben alle sehr, sehr viel Speed. Es ist eine Mannschaft, die aus dem kompakten 4-4-2 spielt. Und da ist die deutsche Mannschaft wirklich gut gehalten, auf diese Konter aufzupassen. Jan Diamondé kennen wir von RB Leipzig. Der hat unglaublichen Speed. Und ich bin der Meinung, er hat im ersten Spiel noch auf der rechten Seite gespielt. Er wird wechseln auf die linke Seite und wird dann gegen Kimmich spielen. Und da bin ich gespannt, wer da, wie er das regeln wird, weil da hat er natürlich Kimmich sehr, sehr viel Temponachteile.
0: Wirklich spannend. Und welche Chancen räumst du der deutschen Mannschaft ein?
4: Ja, ich glaube, dass sie das Spiel gewinnen wird. Davon bin ich schon überzeugt. Aber es hat natürlich eine besondere Brisanz, weil beide Mannschaften ihr erstes Spiel gewonnen haben. Und wer dieses Spiel gewinnt, der kann das Ticket für das 16. Finale sicher buchen. Und das hat diesen besonderen Reiz dieser Partie.
0: Dann lass uns doch jetzt noch mal aufs große Ganze schauen. Der erste Spieltag bei dieser WM, der ist ja rum. Wie gefällt dir bisher diese XXL-WM?
4: Also mich persönlich hat sie total gecatcht. Ich war ja am Anfang auch skeptisch, braucht man so viele Teams? Aber WM, eine Weltmeisterschaft lebt ja von den Superstars. Und diese halten, was sie versprochen haben, sie liefern. Ein Erling Haaland hat zweimal getroffen, ein Harry Kane hat zweimal getroffen für England, ein Kylian Mbappé hat zweimal getroffen. Und Lionel Messi hat gar dreimal getroffen, der Superstar schlechthin. Nur Cristiano Ronaldo, der beißt höchstwahrscheinlich im portugiesischen Camp in die Tischkante. Der hat nämlich noch nicht getroffen.
0: Vielleicht liefert der ja noch ein bisschen. René Adler, vielen Dank für deine Einschätzung. Immer gut, dich zur WM zu hören. Danke dir.
4: Sehr gerne.
0: Ja, der Boulevard in der Schweiz hat viel geschrieben zu dieser WM, über das eigene Team, über toxische Stimmung, laute Kritik, Meinungsverschiedenheiten. Das klang alles nicht so gut nach dem 1:1 Fehlstart der Schweizer gegen Katar. Es hat viel Unruhe reingebracht. Aber jetzt hat die Mannschaft die Antwort auf dem Platz gegeben. 4:1 gewinnen die Eidgenossen gegen Bosnien-Herzegowina.
5: Granit Xhaka sendete eine Botschaft nach seinem Treffer zum 4:1. Genugtuung nach der Kritik. und er war Man of the Match. Der erst 20-jährige Johann

0: Mann Sambi. Mit seiner Einwechslung in der 72. Minute war der Schweizer Knoten gelöst. Nach 74 Minuten Lücke suchen war es Mann Sambi, der die Schweiz in Führung schoss. Und wie, dieser Joker stach gewaltig.
1: Wir wissen, dass es WM, wir müssen alles geben. Was wir gegen Katar gemacht haben, wir wissen, wir waren nicht so gut. Wir wollten nur besser machen und heute gewinnen.
0: 10 Minuten später der nächste Joker, Ruben Vargas, völlig frei, mit Zeit und Präzision. Plötzlich führte die Schweiz 2:0 gegen Bosnien-Herzegowina. Und genau dieser Vargas leitete das nächste Tor ein, bediente Mann Sambi, ein Doppeljoker sozusagen. Der Mittelfeldspieler des SC Freiburg fackelte nicht lang, 3:0.
1: Das ist wie ein Traum, dass ich WM spielen kann, 2 Tore zu schießen und dann Player of the Match. Ja, heute bin ich ganz sicher nicht schlafen.
0: Bosnien-Herzegowina, das Team um Kapitän Edin Dzeko war geknackt. Aber ein spektakulärer Treffer gelang ihnen, wie Genugtuung in der Nachspielzeit. Ermin Mamić 3:1. Danach gab es noch Elfmeter und Granit Xhaka traf sicher zum 4:1 Endstand. Nächster Gegner der Schweizer, dann Gruppenerster Kanada.
2: In der Partie Kanada gegen Katar ist das Ergebnis ziemlich in den Hintergrund gerückt. Die Kanadier gewinnen zwar mit 6:0, aber machen sich vor allem Sorgen um ihren Spieler Ismaël Koné. Der ist gefoult worden und wirklich böse verletzt. Das linke Bein ist gebrochen. Es war ganz klar die Schockszene der Partie.
3: Es war eine dramatische Szene. Die 51. Minute. 3:0 führte Gastgeber Kanada souverän. Und dann dieses Foul von Katars Assim Madibo an Ismaël Koné. Rot gab's für Madibo, aber die Folgen für Koné viel schlimmer. Wahrscheinlich ein Schien- und Wadenbeinbruch. Es passierte direkt vor uns. Jeder hörte den Knochen brechen und dann herrschte eine große Betroffenheit, eine schlimme Erfahrung für alle. Zuvor hatte Kanada das Spiel dominiert. Bereits in der 16. Minute die Führung durch Larin und noch keine halbe Stunde gespielt. Jonathan David per Volley das 2:0. Kurz darauf diese Notbremse von Ahmed gegen Buchanan außerhalb des Strafraums. Deswegen die rote Karte für den Katarer. In Überzahl die Kanadier weiter deutlich überlegen. Und erneut Jonathan Davis mit dem Abstauber. 3:0 noch vor der Pause. Katar dann aufgrund des schweren Fouls an Koné, der immerhin den Fans noch zuwinken konnte, nur noch zu 9. Und Saliba erhöhte mit sehenswerten Freistoß auf 4:0. Der 5. Treffer, dann ein Eigentor von Al-Manai nach 75 Minuten. Und den Schlusspunkt setzte wieder Jonathan David, ein Dreierpack von ihm. 6:0 der Endstand, doch die Stimmung natürlich trotzdem getrübt.
4: Der Tag ist da. Die große Hitze in Deutschland hat begonnen. Wir haben ja seit Tagen darüber berichtet. Und deswegen schauen wir jetzt mal nach Frankreich, weil die sind uns ein bisschen voraus, oder? Was die Temperaturen angeht, Benjamin.
5: Ja, bei unseren Nachbarn ist die Hitze zuerst angekommen. Die hat ihren Weg genommen aus dem Norden Afrikas, dann über die Iberische Halbinsel eben bis nach Frankreich. Und jetzt drängt es mehr und mehr zu uns. Und wir können mal gucken, wie es da aussieht. Das Gleisbett, Temperaturen dort bis 60 Grad. Viele Züge sind schon abgesagt worden wegen der Gefahr ausfallender Klimaanlagen. Man versucht in den Ortschaften, sich runterzukühlen. Die Schulen werden aufgerüstet mit Ventilatoren, mit Klimaanlagen, mit UV-Schutzfolie und Wasser, wo überall möglich. Das soll helfen, eben irgendwie mit den 40 Grad Celsius, die da in den nächsten Tagen erwartet werden, einen Umgang zu finden. Und wir sehen, was die Hitze natürlich auch bedeutet. Unwetter, kräftige Schauer und Gewitter, die sich bilden können. Und diese Bilder geben uns einen Vorgeschmack dessen, was uns auch hier in den nächsten Tagen bevorsteht. Und dabei sieht es alles so ganz entspannt aus, wenn wir hier auf diesen Mitteleuropa-Ausschnitt und den aktuellen Satellitenfilm schauen. Da ist das Hochdruckgebiet, auf dessen Westseite eben diese sehr warme, diese sehr heiße Luft auch in unsere Richtung vorangebracht wird. Und ja, aus diesen Wolken heraus, aus der Nacht noch übrig, gibt es jetzt in den Nachmittag hinein auch schon Schauer und Gewitter. Aber im Moment noch nicht zu erahnen, dass heute dann Richtung Nachmittag, Spätnachmittag und Abend, gerade im Südwesten, im Westen und dann eingangs zur Nacht auch im Nordwesten, wirklich kräftige Schauer und Gewitter mit Unwettercharakter das Wettergeschehen noch prägen werden. Also beobachten Sie die Wetterlage gerne auch kurzfristig, weil sich bei dieser Wetterlage eben nur sehr schwer vorhersagen lässt, was wann, wo genau, wann passieren wird. Wir gucken mal auf die Entwicklung der Höchsttemperaturenwerte bis 35 Grad. Das ist die Ausgangslage heute. Die 40 Grad auf der Iberischen Halbinsel sehen wir. Und der Vorschaufilm, der läuft bis zum kommenden Dienstag. Und wir sehen, in weiten Teilen wird sich diese Hitzeblase eben bis nach Frankreich, aber in einzelnen Nasen auch bis zu uns ins Land, in den äußersten Westen erstrecken. Und dann sind bis zu 40 Grad Celsius eben auch hierzulande möglich. Im Norden ist es ein bisschen entspannter. Wie sieht es jetzt ganz aktuell aus? Wir haben den kombinierten Radar- und Satellitenfilm. Da sind auch die Gewitter jetzt inkludiert. Die gelben Punkte stehen für einzelne Blitze. Und wir sehen über den Norden weiter Richtung Ostseeküste strebend. Und über der Mitte sind da einzelne Pakete unterwegs. Ansonsten sehr freundlich, sehr viel Sonnenschein. Höchste Temperaturen bis 38 Grad Celsius im Rhein-Main-Gebiet. Noch ein bisschen frischer unterhalb der 30-Grad-Marke knapp auf den ostfriesischen Inseln mit 29 Grad. Und ich sage es nochmal, im Südwesten jetzt zum Nachmittag, im Westen und im Nordwesten. Das sind die Regionen mit Unwetterpotenzial. Was heißt das? Starkregen, Sturmböen, Hagel. Böen bis 100 Kilometer pro Stunde. Hagel bis 2 Zentimeter im Durchmesser. Und Starkregen bis 40 Liter auf den Quadratmeter innerhalb kurzer Zeit. 40 Liter, das ist normalerweise die Niederschlagsmenge im Schnitt von etwa 2 Wochen. Wenn das dann innerhalb von einer Stunde fällt, dann kann das schon zu kleineren Überschwemmungen führen oder die Kanalisation überfordern. Deshalb bitte kleinräumig das Wettergeschehen beobachten. Und mit diesen Unwettern geht es dann auch in die Nacht im Nordwesten in der ersten Nachthälfte und aus dem Südwesten weiter Richtung Osten strebend, wird das teilweise ungemütlich werden, bevor es in der zweiten Nachthälfte ruhiger wird. Die Temperaturen heute Nacht verbreitet um die 20 Grad. Wir haben es also mit einer tropischen Nacht zu tun. Es kühlt nicht richtig ab. Frischer ist es im Südosten, 14 bis 17 Grad eben dort. Und der Tag morgen, gleiche Situation wie heute. Das wird verhältnismäßig freundlich anfangen, aber wenn es dann so richtig brodelt und die Sonne mit reinspielt, haben wir es abermals mit kräftigen Schauern und Gewittern zu tun im Südwesten und in den Nordosten strebend. Auch für morgen gilt, bitte den Wetterbericht beobachten, auf der App verfolgen oder auf wetter.zdf.de. Denn das ist eine Unwetterlage, nicht für alle, nicht flächendeckend, aber punktuell heftig, vielleicht sogar lebensbedrohlich bei Temperaturen morgen abermals. 38 Grad im Rhein-Main-Gebiet, 25 Grad an der Nordseeküste. Die Aussichten für die darauffolgenden 3 Tage zeigen uns, es geht heiß weiter mit ähnlichem Unwetterpotenzial über die nächsten Tage punktuell immer wieder und dann eben auch in der kommenden Woche Fortsetzung. Für viele von uns dieser Hitzewelle mit Temperaturen in der Spitze bis 40 Grad. Wer jetzt irgendwie Zuflucht sucht, dem sei die Küste bzw. dem sei der Norden empfohlen. Wir gucken abschließend auf den kombinierten Temperatur- und Wettertrend. Beispielhaft für Rostock. Und wir sehen da entspannt entlang der 25-Grad-Marke über die nächste Woche, bevor es dann zum nächsten Wochenende wiederum einen Anstieg und eine Rückkehr der Hitze auch bis hoch in den Norden gibt. Soweit zum Mima-Wetter für den Moment.
4: Es ist auf jeden Fall so heiß, dass man denkt, drinnen Fernsehen ist eigentlich ganz gut.
2: Wenn man eine Klimaanlage oder einen Ventilator hat zumindest.
4: Ja, Klimaanlage. Aber auf jeden Fall alles zumachen, dunkel, ne? Wanne mit Eiswasser.
5: Viel trinken, immer dafür sorgen, dass die Luft in Bewegung bleibt, dass der Schweiß abtrocknen kann.
2: Und haben uns nicht gestern auf Eis essen geeinigt?
5: Eis essen, sehr viel Eis essen. Ja, mit Eis kühlen, Eis essen. Eis ist super.
4: Und dann morgen 22 Uhr Deutschlandspiel gucken. Und da interessiert uns auch Ihre Meinung bei ZDF mitreden. Wir haben die große Frage, gewinnt die deutsche Mannschaft morgen gegen die Elfenbeinküste? Okay.
2: Ach so, abstimmen können. Ich nicke einfach nur, aber Ihnen sei noch die Info gegeben, dass Sie natürlich abstimmen können mit Ihrem Handy oder mit dem Tablet über den eingeblendeten QR-Code. Einfach mit der Kamera vom Bildschirm abscannen und abstimmen. Weitere Daten müssen Sie dann auch gar nicht eingeben.
5: Ja, und die Frage lautet natürlich, gewinnt die deutsche Mannschaft morgen gegen die Elfenbeinküste? Und das Ergebnis unserer Blitzumfrage gibt es dann am Ende der Sendung.
4: Und wir haben uns schon mal umgehört auf den Straßen Erfurts dazu.
6: Ich finde auf jeden Fall, Undorf sollte spielen. Ich weiß nicht, was der da mit Nagelsmann hat, aber Undorf sollte auf jeden Fall spielen. Und vielleicht auch mal Woltemade. Aber sonst so, die beim letzten Mal auch dabei waren mit Musiala.
7: Ich bin wahrscheinlich einer von 80 Millionen Bundestrainern. Und dann würde ich den Undorf aufstellen, als Stürmer. Ja, und der Rest sollte so bleiben, wie es ist. Also ja, da würde ich jetzt keine großartigen Veränderungen, weil was möchtest du nach 7-1 verändern?
8: Es haben sich ja ganz viele als Torschützen herauskristallisiert. Wovon ich wirklich überrascht bin, ist, dass der Neuer weiterhin auch mit 40 Jahren im Tor steht. Und Wenn es Tatsache zu diesen Standardsituationen kommt, dann sind dann, glaube ich, alle brandgefährlich. Und ich glaube, dass es das so ausmacht.
4: Ja, was sagst du als Expertin?
2: Naja, also wir haben ja Dennis Undorf gehört. Das ist sicherlich eine der meistdiskutiertesten Personalien. Der ist ja beim ersten Spiel von der Bank gekommen. Und ich würde sagen, da soll er auch erstmal bleiben. Denn diese Joker-Rolle, die füllt er ja exzellent aus und macht genau das, was er da machen soll. Also er kommt rein und schießt Tore. Das funktioniert. Also lassen wir uns doch dabei bleiben.
5: Und darf ich auch eine Frage an die Expertin stellen, so im Verhältnis?
4: Jetzt aber guck nicht mich an.
5: Nein, ich gebe es direkt weiter. Im Verhältnis Curaçao und Elfenbeinküste, wie muss man denn das bewerten?
2: Elfenbeinküste ist schon der härtere Gegner, auch körperlich härter. Wir kennen Spieler aus den europäischen Ligen, aus der Bundesliga. Das wird eine härtere Nuss zu knacken, sind wir ehrlich. Aber ich bin immer bei der deutschen Mannschaft. Packen Sie.
4: Okay, was sagt ihr? Ich sag 2-1 für Deutschland.
2: Ja, ich würde 3-1 sagen.
4: Oh, okay. Und du? Du hast dir viel Gedanken schon gemacht.
5: Ja,
4: ne?
5: Also das ist eine sehr starke Mannschaft, habe ich gehört, eine harte Nuss zu knacken. Ich würde sagen, es wird knapp. 2-1 für Elfenbeinküste.
4: Okay, also das ist unsere Einschätzung. Wir schauen jetzt mal auf die Themen der nächsten Stunde. Suche nach Haltung. EU bespricht Umgang mit Russland und Handelspartner China.
5: Und präsidiales Vermächtnis. Obama Presidential Center in Chicago eröffnet.
2: Und reichlich Knabberkram, Kartoffelchips und die Suche nach neuen Geschmacksnoten.
4: Ich kann die Bilder nicht sehen, ohne selber Appetit zu bekommen.
5: Ich wollte gerade sagen, ganz die drei schlimm. Leute da, das könnten auch wir sein.
4: Ja, das sollten wir sein. Ja, so ist es grammatikalisch richtig. Jetzt hier heute Express mit Pina Tandrikulou.
2: Hallo Pina.
5: Hi Pina.
9: Schnell informiert mit heute Express. Guten Tag. Die Gespräche zwischen den USA und Iran werden verschoben. Das hat die Schweizer Regierung bestätigt. Eigentlich sollte es heute um die konkrete Ausgestaltung der Rahmenvereinbarung gehen. US-Vizepräsident Vance hatte seine Reise bereits abgesagt. Wie es weitergeht, ist unklar. Die Blockade der Straße von Hormuz wurde von Iran aufgehoben. Schiffe müssten einen Antrag einreichen. Dann sei die Durchfahrt gebührenfrei möglich. Teil der Rahmenvereinbarung ist auch das sofortige Ende der Kämpfe im Libanon. Trotzdem hat die israelische Armee neue Angriffe gestartet. Sie richteten sich gegen die mit Iran verbündete Hisbollah-Miliz, die zuvor Raketen abgefeuert haben soll. Bei den Kämpfen kamen laut israelischer Armee 4 Soldaten ums Leben. Auf libanesischer Seite wurden mindestens 22 Menschen getötet, so das Gesundheitsministerium. Fast 90% der Deutschen finden Reformen bei Steuern, Arbeitsmarkt und Rente wichtig. Das zeigt das aktuelle ZDF-Politbarometer. Viele wollen dafür aber keine Nachteile akzeptieren. Für grundlegende Reformen würden 49% nicht so große und 23% gar keine persönlichen Belastungen hinnehmen. Die marode Bonner Rheinbrücke bleibt für den Verkehr gesperrt. Ein Teil der Brücke muss abgerissen und neu gebaut werden. Anfang Juni war sie wegen Schäden am Tragwerk für den Verkehr gesperrt worden. Der Teilneubau soll bis Ende 2028 fertig sein. Die Autobahnbrücke wurde von rund 100.000 Fahrzeugen pro Tag genutzt und war damit eine der wichtigsten Ost-West-Verbindungen in der Region. In Deutschland wird es heute noch heißer. Der Wetterdienst warnt in Nordrhein-Westfalen und in Teilen angrenzender Bundesländer vor extremer Hitze. Dazu kommt die Gefahr von Gewittern. Bereits in der Nacht gab es erste kräftige Unwetter, wie hier bei Bremen. Auch Starkregen, Hagel und schwere Sturmböen sind heute möglich. Weiter informieren können Sie sich über die ZDF-Heute-App. Und hier übernimmt wieder Jana Pareigis im Mittagsmagazin.
4: Vom Haushalt bis zum Umgang mit Russland. Die EU-Staats- und Regierungschefinnen und Chefs besprechen bei ihrem Gipfel in Brüssel derzeit viele Themen, die uns alle betreffen. Unser Top-Thema. Es ist die Woche der Gipfel. Nach dem G7-Treffen sitzen derzeit die EU-Staats- und Regierungschefinnen und Chefs zusammen. Und dort hinein platzte die Nachricht, dass das Büro des EU-Ratspräsidenten Costa unabgesprochen versucht hat, mit Russland Kontakt aufzunehmen. Und es geht bei dem Treffen ums Geld. Die Einzelheiten von Andreas Stamm.
10: Bei Geld hört die Freundschaft auf. Im Vorschlag für den EU-Haushalt 2028 bis 2034 geht es um 1,8 Billionen Euro. Viel Geld, wenig Freundschaft zwischen Nehmer- und Geberländern, darunter Deutschland. Motto: alle müssen sparen, auch die EU.
11: Die Zahlen müssen runter. Und wir müssen uns über die Einnahmen der Europäischen Union unterhalten, denn wir können nur so viel Geld ausgeben, wie wir auch haben.
10: Bis Ende des Jahres soll das Budget laut Merz stehen, eine Deadline, die andere ablehnen. Ebenso hitzig wurde es schon gestern, als es um die unabgesprochene Kontaktaufnahme des EU-Ratspräsidenten Costa mit Russland ging. Eine Art Vermittlungsversuch, der nicht nur die großen EU-Staaten erzürnte. Es gibt doch überhaupt kein Anzeichen heute dafür, dass Russland verhandeln will. Also ist es sinnlos, diplomatische Kanäle zu eröffnen, wenn es nichts zu besprechen gibt. Noch nicht. Doch wer für Europa mit Russland verhandeln könnte, die Frage ist auf dem Tisch. Und wer könne mit Putin auf Augenhöhe reden? Nur Deutschland, Frankreich zusammen mit den Nicht-EU-Briten wie bislang? Das könnte andere wie Polen oder Italien vor den Kopf stoßen. Ein innereuropäischer Drahtseilakt. Klar ist, dass wir Russland an den Verhandlungstisch bekommen müssen, mit mehr Sanktionen, mehr Druck auf Putin. Wenn der dann bereit ist, wird die Ukraine es sein und wir als Europäer werden dann vereint zusammenstehen. Immer mehr Einigkeit gibt es schon jetzt beim Thema China. Europa spürt wirtschaftlich den China-Schock immer deutlicher, sucht eine Strategie mit aller Vorsicht.
12: Die Kommission hat ein Mandat, hier einen Werkzeugkasten, wie es so schön heißt, eine Toolbox zu befüllen. Wir wollen im Dialog bleiben mit China, aber gleichzeitig auch deutlich machen, dass diese Schieflage, die man aus der Handelsbilanz sieht, so nicht akzeptabel ist.
10: Die Stimmung in der EU spiegelt das Brüsseler Wetter. Es wird heiß, stickig, inklusive einer ordentlichen Gewitterwarnung.
4: Und den EU-Gipfel verfolgt für uns Ulf Röller. Ulf, es brodelt also hinter den Kulissen, weil das Büro von EU-Ratspräsident Costa versucht hat, Kontakt nach Moskau aufzunehmen. Was ist da los?
13: Also das war schon außergewöhnlich, die Sitzung gestern Abend, wie da die Auffassungen aufeinandergeprallt sind und wie heftig die Kritik an EU-Ratspräsident Costa war. Und vor allem war auch auffällig, dass sie dann auch nach draußen getragen wurde. Man wollte deutlich machen, dass Costa da mit seinem Versuch, in irgendeiner Form in Kontakt zu treten oder sein Büro in Kontakt zu treten mit Russland, über eine rote Linie gegangen ist. Man hat gesagt, aus deutschen Delegationskreisen, das sei absurd und nicht abgesprochen. Costa wird wohl einen Auftrag empfunden haben, gerade von kleineren EU-Ländern, mal zu gucken, was möglich ist mit Russland. Und da ist halt die große Frage dann, wer sitzt am Verhandlungstisch, wenn eben nicht Costa? Und da haben die Großen jetzt gesagt, vor allem Frankreich und Deutschland, das müssen natürlich in irgendeiner Form wir sein, weil wir auch die meiste Last mit der Ukraine schultern. Außerdem will auch Zelensky, dass wir da am Tisch sitzen. Fazit ist, es soll jetzt erstmal darüber geredet werden, mit welchem Mandat man da sitzt, also mit welchen Inhalten. Auch da gibt es noch Streit. Aber es ist schon ein bemerkenswerter Vorgang, dass die EU, die jetzt monatelang gesagt hat, sie wollen mit am Tisch sitzen, sich jetzt nicht einigen können, wer dort nun sitzen soll. Und ich glaube auch, dass dieser Streit noch nicht vorbei ist.
4: Vielen Dank für die Einschätzung, Ulf Röller. Ja, wollen wir genauer drauf blicken. Und dazu gehen wir zu einem der mächtigsten Männer der EU, zu Manfred Weber, Partei- und Fraktionsvorsitzender der EVP. Sie beschreibt sich selbst als Mitte-Rechts-Fraktion im Europäischen Parlament. Und Manfred Weber ist zudem stellvertretender CSU-Vorsitzender. Guten Tag, Herr Weber.
14: Hallo, guten Tag, Frau Parakis.
4: Herr Weber, es gibt also Aufregung, wir haben es ja gerade schon gehört, um den EU-Ratspräsidenten Costa. Sie bezeichnen die Aufregung als, Zitat, ein bisschen übertrieben. Warum?
14: Ein Mitarbeiter von Antonio Costa, dem Ratspräsidenten, hat jetzt Kontakt aufgenommen, versucht, technische Vorbereitungen zu machen. Das war nicht abgestimmt, vielleicht nicht ganz klug gewählt, aber das ist doch jetzt nicht die Hauptdebatte, die wir führen sollten in der Europäischen Union. Deshalb bin ich da etwas an der Seite von Antonio Costa, weil derzeit verhandeln ja die E3, das ist Deutschland, Frankreich und Großbritannien. Es sitzt beispielsweise bei den heutigen Gesprächen Polen, also ein wichtiges Land in diesem Zusammenhang, ein Ostland in Europa, nicht mit am Tisch. Und deswegen finde ich, ist es schon richtig, dass jetzt die EU-Verantwortlichen, die die Aufgabe haben, dann auch Außenpolitik, auch diese Verhandlungen für ganz Europa zu führen, jetzt auch stärker ins Lied kommen. Ich unterstütze deshalb Antonio Costa grundsätzlich, auch Ursula von der Leyen, dass Europa geschlossen auftreten muss. Und was mich ein bisschen ärgert, ist auch, dass wir eine sehr gute Woche hatten. Wir hatten den G7-Gipfel mit Trump, wo Trump auch unterstützt, dass wir mehr Druck auf Putin jetzt ausüben müssen. Er ist an Bord. Es gibt die Partnerschaft mit Amerika. Wir haben die Beitrittsgespräche mit der Ukraine eröffnet, das Geld für die Ukraine bereitgestellt. Das heißt, es ist echt Schwung drin und Putin ist militärisch massiv unter Druck. Wir könnten ihn an den Verhandlungstisch zwingen. Und vor dem Hintergrund ist jetzt die Diskussion, ob ein Telefonat stattgefunden hat, finde ich nicht das Zentrale. Lasst uns die Chance nutzen und lasst uns klar machen, wir wollen Verhandlungen. Putin, bitte komm an den Verhandlungstisch.
4: Ja, aber die große Frage ist ja dann immer, wer hat da denn den Hut auf bei diesen Verhandlungen? Wir haben es auch gerade von unserem Korrespondenten gehört, die EU kommt da irgendwie nicht richtig zu Potte, jemanden zu benennen. Wer wäre denn Ihr Favorit?
14: Die Frage, wer es dann macht, muss entschieden werden. Von den Verträgen her ist klar, für die außensicherheitspolitischen Fragen ist Antonio Costa als Ratspräsident die zuständige Person der Europäischen Union. Aber er kann eben auch nur handeln, weil er das volle Mandat der Mitgliedstaaten hat. Deswegen mein Appell ist, bitte jetzt nicht über den Hut streiten, wer den Hut aufhat, sondern bitte lasst uns jetzt gemeinsam handeln. Wir haben ein echtes Momentum, diesen Krieg zu beenden, weil die Ukraine stark ist, weil die Ukraine führt. Und dieses Momentum sollten wir jetzt nicht verschwenden.
4: Dann kommen wir zu einem anderen großen Thema des EU-Gipfels, das Geld. Es geht um den neuen Haushalt 2028 bis 2034. Im Raum stehen fast 2 Billionen Euro. Kanzler Merz hat schon gesagt, er halte das für viel zu hoch. Deutschland ist ja auch der größte Nettozahler der EU. Wie langwierig, glauben Sie, werden die Verhandlungen?
14: Ich hoffe, dass wir bis Ende des Jahres diese Verhandlungen abschließen. Übrigens der zweite Gesetzgeber für dieses mittelfristige Finanzbudget ist das Europäische Parlament. Und wir im Europäischen Parlament haben bereits unsere Beschlussfassung, wie wir uns die zukünftige Finanzierung Europas vorstellen, auf den Weg gebracht. Wir warten also auf die Mitgliedstaaten, die jetzt heute beisammensitzen, dass die auch ihre Vorschläge auf den Tisch legen. Und da gibt es ein paar Punkte. Das erste ist, wir müssen die bestehenden Zahlungen natürlich auf den Prüfstand stellen. Wird das Geld nach wie vor sinnvoll ausgegeben? Die zweite Aufgabe ist, zu prüfen, wo gibt es neue Aufgaben. Und da ist bei der Verteidigung, beim Außengrenzenschutz, wenn es um die Frage Kampf gegen Schlepperbanden, illegale Migration geht, und auch bei der Wettbewerbsfähigkeit, Forschung, natürlich neue Aufgaben für uns in Europa vorhanden. Und das dritte ist dann, wie das Friedrich Merz auch angedeutet hat, die Finanzierung. Wie machen wir das? Und da werden wir auch über Eigenmittel der Europäischen Union reden.
4: Dann kommen wir noch zur deutschen Innenpolitik. Schauen wir mal auf das aktuelle ZDF-Politbarometer. Das zeigt, wie derzeit die Parteien abschneiden würden.
15: Wenn am nächsten Sonntag wirklich Bundestagswahl wäre, kämen CDU und CSU auf 24% minus 1 und die AfD auf 28% plus 1. Die SPD würde sich leicht auf 13% plus 1 verbessern, die Grünen kämen nur noch auf 12% minus 2 und die Linke unverändert auf 11%. Die FDP erhielte 4% plus 1 und alle anderen Parteien zusammen unverändert 8%, darunter keine Partei, die mindestens 3% erreichen würde.
4: Herr Weber, wir haben es gerade gesehen, der Abstand zwischen der CDU-CSU ist innerhalb von 2 Wochen noch mal größer geworden. Sie sind ja auch stellvertretender CSU-Parteivorsitzender. Woran liegt das Ihrer Meinung nach ganz aktuell?
14: Ganz aktuell erwarten die Menschen schlicht und einfach Lösungen in der Sache. Sie wollen, dass regiert wird, dass wir Entscheidungen fällen. Und das ist die Erwartungshaltung jetzt bis Sommer auf deutscher Ebene, dass in Berlin die Fragen Gesundheit, Rente, Steuer, der Haushalt entschieden wird und dass wir da kraftvoll regieren. Ich plädiere dafür, dass wir, wenn Wahlen vorbei sind, wenn die Menschen entschieden haben in der Kabine, dass wir dann die Umfragewerte immer ein Stück weit zur Seite legen und das machen, wovon wir überzeugt sind. Das machen, was fürs Land jetzt das Richtige ist. Ich glaube, mit klarer Führung wird man Vertrauen zurückgewinnen. Aber angesichts der AfD-Zahlen gehört noch ein zweiter Punkt dazu, nämlich der kraftvolle Angriff. Wir haben diese Woche beispielsweise im Europäischen Parlament den US-Deal abgeschlossen bei den Handelsfragen. Deutsche Firmen müssen jetzt 15% Einfuhrzölle zahlen. Ich stelle mir schon die Frage, hat denn Alice Weidel, hat denn die AfD, die hat doch gute Beziehungen zu Trump und zu Vance, haben die sich denn eigentlich für 0% Zoll eingesetzt in Washington? Ich will damit sagen, die AfD lügt den Menschen was vor. Sie wird in der Sache nicht liefern. Wer den Austritt aus der Europäischen Union, aus dem Euro fordert, wie die AfD, der zerstört die Wirtschaftskraft Deutschlands. Und diese Debatte, sie zu fordern, inhaltlich zu fordern, die muss die Union jetzt aufnehmen.
4: Das sagt Manfred Weber von der CSU. Vielen Dank für das Gespräch.
14: Ich bedanke mich.
4: Und wir kommen von der Union zur Linken. Die Partei steht ja derzeit im Politbarometer unverändert bei 11%. Wir haben es gerade gesehen. Sie trifft sich von heute an in Potsdam zum Bundesparteitag. Da geht es auch um die Position zum Nahostkonflikt und die Frage antisemitischer Kommentare von Mitgliedern. Und es wird eine neue Parteispitze gewählt. Dorte Färber mit den Details.
16: Die Linke ist zurück. So feierte sie sich vor einem Jahr auf ihrem Parteitag. Mit Ines Schwertner und Jan van Aken an der Parteispitze. Der will nun aus gesundheitlichen Gründen nicht mehr antreten als Vorsitzender. Seine Partei hat sich verändert mit 126.000 Mitgliedern, doppelt so viel wie vor 2 Jahren.
17: Die Partei ist deutlich jünger geworden. Natürlich verschiebt sich was. Und darin gibt es natürlich jüngere, radikalere Positionen. Das ist auch richtig so. Und es gibt auch Menschen, die schon länger dabei sind und die vor Ort sehr gut verankert sind. Und diese Mischung weiter am Leben zu halten, das ist die Stärke der Linken.
16: Wie radikal die Delegierten diesmal sein werden, weiß die Parteispitze selbst nicht. Die Hälfte der 500 Delegierten ist neu dabei. Die jüngste, gerade mal 16 Jahre alt.
18: Müssen wir jetzt viel mehr erklären, was es eigentlich bedeutet, wie man miteinander diskutiert, dass sich nicht jeder komplett durchsetzen kann, sondern dass es auch um Kompromisse geht am Ende des Tages. Insofern wird es ein großes Lehrstück sein, auch für viele, wie das funktioniert.
16: Bei den Jungen zieht die Linke. Ihre Themen: Wehrdienst, Kampf gegen Rechts und Nahost. Die Forderungen der Linksjugend Solid sind kompromisslos.
19: Es ist wichtig, dass die Linkspartei ihr Profil als organisierende Klassenpartei schärft, dass wir irgendwie in Fragen wie der Militarisierung, auch der Palästina-Solidarität irgendwie endlich eine konsequente Linie fahren.
16: Antisemitismus nicht ausgeschlossen. Gerade wurde bekannt, dass in internen Chatgruppen der Linksjugend Israel Verrecke gepostet worden sein soll. Für ihn ein Problem. Der Bundestagsabgeordnete Luigi Pantisano will Jan van Aken an der Parteispitze nachfolgen und distanziert sich von der Linksjugend.
20: Ich finde es gut, dass die Spitze der Linksjugend direkt reagiert hat und Maßnahmen ergriffen hat. In der Linken darf es keinen Platz für Antisemitismus geben. Und ich erwarte auch, dass in Zukunft, wenn solche Aussagen geäußert werden, auch direkt eingeschritten wird.
16: Die Wahlkämpfer aus dem Osten fürchten, das Thema Nahost könnte andere Themen des Parteitags überschatten. Sie wollen lieber mit Sozialem punkten.
21: Ich hoffe auf Vertrauen darauf, dass es nicht der Schwerpunkt unserer Parteitagsaussagen sind, weil tatsächlich viele Menschen, gerade in Sachsen-Anhalt, sich sehr wenig für dieses Thema interessieren.
16: Wie radikal wird die neue Linke? Wie stark wird die neue Parteispitze? Das wird sich in Potsdam an diesem Wochenende zeigen.
4: Die Augen waren auf den heutigen Tag gerichtet. Denn heute sollten die Verhandlungen zwischen Iran und den USA für einen dauerhaften Waffenstillstand beginnen. Und zwar in der Schweiz. Aber jetzt die Nachricht: Die Gespräche sind kurzfristig abgesagt. Unser US-Korrespondent Elmar Thewissen war bereits in die Schweiz gereist, um zu berichten. Elmar, alle dachten, heute geht's los, jetzt die Absage. Was bedeutet das?
22: Ja, Vizepräsident Vance hat ja gestern schon abgesagt und wir sollten eigentlich heute Morgen um 6 Uhr mit einem Shuttle dort hochgebracht werden zum Tagungshotel auf dem Birkenstock hier in der Nähe von Luzern. Und das wurde in der Nacht um 3 Uhr abgesagt. Woran es liegt, wissen wir natürlich nicht genau, aber vielleicht ja daran, dass sich alle Seiten eigentlich momentan gar nicht so richtig an dieses Memorandum halten. Technisch gesehen ist es ja seit Sonntag in Kraft. Da gab es die elektronischen Unterschriften, unter anderem von J.D. Vance. Und dazu gehörte, dass niemand ab da mehr der anderen Seite mit Militärschlägen drohen kann. Das haben beide Seiten verletzt, allen voran Donald Trump. Auf seiner Pressekonferenz beim G7-Gipfel hat er wieder Bombenschläge gegen den Iran angedroht. Das Zweite ist vielleicht, dass dieser Punkt 10 im Memorandum ja sehr klar sagt, sobald die Unterschrift erfolgt ist, soll dann eben schon der Ölhandel wieder freigegeben werden für den Iran und dass dann eben auch wieder internationale Finanztransaktionen über die Banken möglich sind. Das hätte dem Iran die Möglichkeit gegeben, eben wieder zuzugreifen auf Gelder relativ schnell. Und das ist die große Sorge, weil der Iran, so meldet die Nachrichtenagentur Reuters, der Hisbollah, der Terrorgruppe, schon zugesagt hat, dass man bald wieder Geld schicken kann, wenn man flüssig wäre. Und obendrein hat Benjamin Netanyahu ja wieder Militärschläge ausführen lassen im Libanon. Also alles deutet darauf hin, dass es einfach schwierig ist. In den USA ist der Druck massiv. Zwei wichtige republikanische Senatoren haben heftige Kritik geäußert am Abkommen, weil sie sagen, damit werden Milliarden in die Kassen des Iran gespült, die er dann eben zweckentfremden kann. Also es ist ein ziemliches Chaos im Gange. Der Iran scheint auch gerade wieder die Durchfahrt durch die Straße von Hormuz zu erschweren. Aber dieses Chaos überrascht ja nicht wirklich, wenn man sich die letzten Wochen vor Augen hält.
4: Vielen Dank für die Einschätzung, Elmar Thewissen. Stehender Applaus für Angela Merkel und ein richtiges Staraufgebot an US-amerikanischen Ex-Präsidenten und Hollywood-Showgrößen. In Chicago ist das Obama-Zentrum eingeweiht worden. Das Museum, inklusive Bibliothek und Basketballplatz, widmet sich dem Leben und politischen Wirken des 44. Präsidenten der Vereinigten Staaten und seiner Frau Michelle. Die Präsidialbibliothek der Obamas ist die 16. ihrer Art in den USA, Bastian Hartig berichtet.
0: George W. Bush, Bill Clinton und Joe Biden. Alle lebenden ehemaligen US-Präsidenten sind gekommen zur Eröffnung des präsidentiellen Zentrums von Ex-Präsident Barack Obama. Nur einer fehlt. Donald Trump war nicht eingeladen. Das neue Zentrum soll demokratische Grundwerte vermitteln. Den Glauben an die inhärente Würde und den Wert aller Menschen, sowie daran, dass niemand über dem Gesetz steht oder außerhalb dessen Schutzes fällt. Den Glauben an die Gewaltenteilungen unserer Regierung und an die Rechenschaftspflicht, die mit einer unabhängigen Justiz und einer starken freien Presse einhergeht. Sowie die Überzeugung, dass unser Militär und unsere Strafverfolgungsbehörden nicht einem Präsidenten oder einer politischen Partei verpflichtet sind, sondern dem Volk und unserer Verfassung. Das Zentrum ist mehr als nur ein Museum über Obamas Präsidentschaft, ein fast 80.000 Quadratmeter großer Campus. Ein Gemeindezentrum mit Bücherei, Basketballplatz und Gemüsegarten, mitten in der Southside von Chicago, direkt neben einigen der unterprivilegiertesten Gegenden der Stadt. Hier hat Obamas Karriere als Aktivist und Politiker begonnen. Das Zentrum soll der Gemeinde etwas zurückgeben und die Menschen motivieren, sich für positive Veränderungen einzusetzen. Demokratie kann frustrierend sein, langsam und ineffizient. Und doch hoffe ich vor allem, dass dieses Zentrum uns darin bestärkt, wie besonders und kostbar unsere Demokratie tatsächlich ist und uns daran erinnert, was wir erreichen können, wenn wir unsere gemeinsame Verantwortung als Bürger wahrnehmen. 850 Millionen Dollar hat das Zentrum gekostet, finanziert ausschließlich aus privaten Spenden. Die Obamas sehen es als eine Investition in die Zukunft, eine, die den Menschen nicht nur hier Hoffnung geben soll.
4: Morgen dick angestrichen im Kalender das zweite Spiel der deutschen Fußballelf bei der WM gegen die Elfenbeinküste. Die ist ja auch mit einem Sieg in die Fußball-WM gestartet. Susan von Lujewski hat sich in dem westafrikanischen Land umgeschaut.
1: Der WM-Auftakt hätte für die Elfenbeinküste nicht besser laufen können. 1:0 gegen Ecuador, nicht nur die Fans im Stadion, auch die im heimischen Abidjan sind seit dem Sieg außer Rand und Band. Das ist groß, ganz groß. Wir sind glücklich über den Sieg der Elefanten. Damit ehren sie uns. Wir hoffen, dass sie so weitermachen. Es lebe die Elfenbeinküste, es lebe das Nationalteam. Im ganzen Land fiebern sie mit den Elefanten, wie sie die Nationalspieler nennen. Die Trikots in den Landesfarben sind der Verkaufsschlager. Orange und Grün stehen für Wohlstand und Hoffnung. Und genau die haben sie hier auch für das Spiel gegen Deutschland. Die Elfenbeinküste wird 5 Tore schießen, die Deutschen sind schwächer. Die Elfenbeinküste wird gewinnen. Wie viel? 3:1. Wir werden Weltmeister, zack, zack, und schlagen Deutschland 3:0. Kaum einer der über 32 Millionen Ivorer ist nicht sportverrückt. Auch in ländlichen Gegenden wird begeistert gekickt. Die Elfenbeinküste gehört zu den besten Teams Afrikas, gewann vor 2 Jahren den Afrika-Cup. Und so rechnet man sich gegen den nächsten Gegner Deutschland durchaus Chancen aus. Deutschland ist keine kleine Nation, wir spielen nicht gegen irgendwen. Wir treffen zwar auf eine starke Mannschaft, aber sie stehen unter größerem Druck. Dass es am Samstagabend laut und leidenschaftlich zugehen wird, ist jedenfalls sicher. Traditionelle Zaouli-Tänzer sollen die Fans beim Public Viewing schon mal in Stimmung bringen. Eigentlich soll der Zaouli Konflikte schlichten, doch im Fall des Matches gegen die Deutschen glaubt die Choreografin fest an einen Sieg ihrer Mannschaft. Die Zeit der Deutschen war gestern. Heute kann Deutschland gegen uns einpacken, denn es ist unsere Zeit und wir werden gewinnen. On verra, man wird sehen. In jedem Fall werden die Menschen des westafrikanischen Landes alles geben, um ihre Mannschaft aus der Ferne anzufeuern, damit sie den Sieg an die Elfenbeinküste holt.
4: 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Gewinnt die deutsche Mannschaft morgen gegen die Elfenbeinküste? Abstimmen können Sie mit Ihrem Handy oder Tablet über den eingeblendeten QR-Code. Einfach mit der Kamera vom Bildschirm abscannen und abstimmen. Weitere Daten müssen Sie nicht eingeben. Die Frage, gewinnt die deutsche Mannschaft morgen gegen die Elfenbeinküste? Und das Ergebnis unserer Blitzumfrage gibt es dann am Ende der Sendung. Tja, und wir kommen zu den Knabbereien beim Fußballgucken. Ich weiß ja nicht, wie es Ihnen geht, aber ich liebe Chips in so ziemlich allen Varianten. Und deshalb freue ich mich schon die ganze Zeit auf unsere zweite Schalte zu unserem MIMA-Live-Reporter Peter Böhmer. Der ist nämlich für uns in einer Chipsfabrik im XXL-Format in Grevenbroich am Niederrhein. Peter, was zeigst du uns dieses Mal?

0: Ja, ich bin auch ein riesiger Chips-Fan und wir sind jetzt ein paar hundert Meter weiter. Wir stehen hier in einer der riesigen Lagerhallen. Also davon gibt es 5 riesige Hallen hier und die sind pickepacke voll, bis an die Decke sozusagen, gefüllt mit Chipspackungen, die jetzt eben noch während der Fußball-Weltmeisterschaft verschifft und für LKW sozusagen werden sollen. Und der Mann, der dafür zuständig ist, dass die Ware eben in die Supermärkte kommt und dann eben auch beim Kunden auf dem Sofa landet, der steht hier neben mir. Das ist der Guido Schierhofer, das ist der Chef der Logistik von Intersnack. Wann fangen Sie denn bei so einem großen Ereignis wie der WM an mit den Planungen?
1: Über ein Jahr im Voraus. Denn um die ganzen Mengen hier zu haben für diese Spitzenzeiten, müssen wir zum Teil vorproduzieren und dann müssen wir da auch richtig im Timing sitzen.
0: Unterhalten wir uns gleich nochmal drüber und gucken uns jetzt erstmal an, wie überhaupt hier produziert wird.
2: Da purzeln sie übers Fließband, tausende Kartoffeln bereit, der deutschen liebster Knabberspaß zu werden. Bei Intersnack in Grevenbroich produzieren sie Kartoffelchips.
3: Wenn die WM ist, dann ist hier Ausnahmezustand. Das ist wie Weihnachten und Ostern an einem Zeitpunkt.
2: Das hier ist der Schleuder-Würzgang, die Sorte ungarisch der Dauerbrenner. Rezeptur so streng geheim wie die von Coca-Cola. Im Labor arbeiten sie immer am Geschmack von morgen, denn der Markt ist heiß umkämpft. Momentan laufen hier jeden Tag hunderttausende Tüten übers Band. Das Warenlager ist ein gigantischer Chips-Umschlagplatz für die Sofafreuden der Fußballrepublik.
0: Und im Warenlager sind wir jetzt. Ja, hier Schierhofer, wie muss man sich das logistisch hier vorstellen?
1: Ja, es ist natürlich ein Kraftakt, so viele Paletten Sand schnell zum Kunden zu bringen in Spitzenzeiten. Und das ist jetzt gerade zur WM-Zeit, sind das von hier allein 5.000 bis 7.500 Paletten, 120 bis fast 200 LKWs. Und das sind, man kann das umrechnen in Stadien, 2 Fußballstadien voll nur mit Chips, damit man das mal sich vors Auge führt.
0: Sind eigentlich die Deutschen die Chips-Weltmeister?
1: Nein, da sind tatsächlich die Holländer und die in Großbritannien die Engländer uns überlegen. Die sind bei fast 9 Kilogramm pro Kopfverbrauch. Wir sind noch weit drunter, also da können wir noch wachsen.
0: Hoffen wir mal, dass das beim Fußball nicht so sein wird. Ich danke Ihnen erstmal, Herr Schierhofer. Und jetzt gucken wir uns mal immer an, wie das hier dann mit den Staplern überhaupt gemacht wird. Das haben wir ein bisschen was vorbereitet. Hier haben wir 2 Gabelstapler stehen, gefahren von Kai-Uwe und von Sebastian. Und dann haben wir hier Pasquale Gureri, das ist der Lagermeister und der hat ein Gerät in der Hand, mit dem wird hier sozusagen alles gesteuert. Pasquale, jetzt erklär das mal ein bisschen.
4: Also der Staplerfahrer holt die Palette beim Wareneingang ab, scannt die an und bringt die dann auf den richtigen Lagerplatz hin.
0: Okay, und dann lass uns da mal eben schnell die Stapler hier besteigen und das mal eben simulieren. Wir haben hier da mal was vorbereitet. Wir haben hier schon eine Palette, die wir jetzt mal eben schnell versuchen von A nach B zu bewegen. Pasquale, was passiert jetzt hier genau?
4: Der Staplerfahrer nimmt jetzt die Palette auf, scannt die natürlich an, bringt die auf den richtigen Lagerplatz. Oben an der Decke sind die QR-Codes, da kann der Staplerfahrer sehen, wo die Palette auch absetzt.
0: Kann da irgendein Fehler passieren oder ist das eigentlich ausgeschlossen?
4: Fehler können natürlich überall passieren, aber wo der die hinscannt, da stellt er die Palette auch ab, also ist felsensicher.
0: Ja, wir nähern uns jetzt ja dem finalen Ort sozusagen dieser Palette. Da geht es ja hier in 7-8 Meter Höhe, da muss die Chipstüte schon ganz schön schwindelfrei sein, oder wie ist das?
4: Ja, das muss schon so sein, also das passt schon so, also die mit den Chipstüten passt.
0: So, und noch schnell die Frage zum Schluss, wer wird Weltmeister?
4: Ich hoffe, dass natürlich Deutschland Weltmeister wird, aber ich denke mal, Frankreich ist ganz schön stark.
0: Okay, dann danken wir, die Palette ist sicher abgesetzt und damit zurück nach Berlin.
5: Vielen Dank, Peter Böhmer aus der Chipsfabrik. Und von deutschen Knabbereien zu vietnamesischem Essen. Das gibt es auch in den unzähligen Straßencafés der Hauptstadt Vietnams in Hanoi. Und genau dahin nehmen wir sie jetzt mit. Genauer gesagt in die Train Street. Nur Zentimeter von den Tischen der Straßencafés entfernt tuckert mehrmals am Tag ein Zug durch die enge Gasse. Die Touristinnen und Touristen lieben das und machen Fotos. Den Behörden allerdings ist das Ganze nicht ganz geheuer. Warum, weiß unser MIMA-Reporter Johannes Hanow.
6: Nichts ist mehr zu spüren von den Katastrophen des vergangenen Jahrhunderts, als Franzosen, Amerikaner und Chinesen das Land mit Krieg überzogen und ein brutaler Bürgerkrieg das Leben der Menschen in Vietnam zur Hölle machte. Nach der Wiedervereinigung 1976 unter Führung der Kommunistischen Partei ist das Land heute einer der Wirtschaftsmotoren Südostasiens und ein absoluter Touristenmagnet geworden.

0: Und wir schauen uns jetzt einen der derzeit berühmtesten Touristen-Hotspots Hanois an. Ein Ort, der für alle Ordnungsämter in Deutschland ein absoluter Albtraum wäre.
1: Durch einen kleinen Möbelladen geht es hinaus an einen Ort, der schlagartig verdeutlicht, wie sich das kommunistische Vietnam in den vergangenen Jahren verändert hat. Touristen aus der ganzen Welt, vor allem junge Leute, sitzen bei Drinks und Kokosnuss an einem Gleisbett, das durch die enge Bebauung schneidet. Die Train Street. Wie habt ihr von dem Ort erfahren? Aus den sozialen Medien. Online und eine ganze Menge TikToks empfehlen diesen Ort. Ich habe viele Instagram-Videos gesehen, die viral gegangen sind. Ich musste kommen. Auf dem Gleis bieten fliegende Händler alles feil, von dem sie glauben, dass es die Touristen haben wollen, um sich später an ihren Abend hier zu erinnern. Das Gleis belagert von Menschen und ihren Handys.
2: Okay, go back to your seat, please.
1: Harry, so wird er hier genannt, ist eine Art Zeremonienmeister. Seinem Vater gehört der kleine Möbelladen. Er selbst betreibt eine Bar am Gleisrand. Jeder Abend hier sei eine Herausforderung für die Barbesitzer. Man wisse nie, wie es ausgeht.
3: Top one is the police.
1: Hauptproblem ist die Polizei. Sie kommt aus dem Nichts. Sie blasen in die Pfeifen und schwingen ihre Stöcke. Ihnen ist es egal, ob viele oder wenig Touristen da sind. Ihnen geht es um die Stühle hier. Und wenn sie kommen, rufen wir: Polizei, lauft! Und alle stehen auf und wir bringen die Stühle schnell zurück ins Lager. Aber die Polizei ist heute nicht in Sicht. Die, die gekommen sind, nutzen die Zeit, um das zu tun, wofür sie gekommen sind. Fotos und Posts für Social Media von einem Ort, der vor ein paar Jahren noch ein Slum war. Einer der ärmsten Orte der Stadt. Dann aber geschah etwas, was das Leben der Bewohner völlig verändert hat. Ich habe das irgendeiner unbekannten Person zu verdanken, die hier vorbeigekommen ist. Er oder sie, ich habe wirklich keine Ahnung, hat ein wirklich tolles Video gedreht und in den sozialen Medien gepostet. Ich glaube auf Instagram und es ist viral gegangen. Mittlerweile ist die Train Street einer der Top-Social-Media-Hotspots weltweit. Wer als Tourist nach Hanoi kommt, will, ja, muss sie sehen. Aus dem Slum wurde eine Gelddruckmaschine für die Bewohner.
2: Go back, go back!
1: Plötzlich wird es etwas unruhig und hektisch. Stühle verschwinden von den Gleisen. Harry gibt den Schaulustigen Anweisungen, wie sie sich setzen und verhalten sollen.
4: Turn your knee to your left.
1: Dreht eure Knie nach links rüber. So rum, los. Denn neben der Polizei gibt es noch eine Herausforderung für Harry und seine Helfer. Er muss dafür sorgen, dass niemand verletzt wird oder ums Leben kommt. Das wäre das sichere Ende für sein Geschäft. Es gibt sture und dummköpfige Touristen, die einfach nicht auf das hören wollen, was wir ihnen sagen. Denn das Gleis, auf dem hier alle stehen oder sich fotografieren, ist nicht stillgelegt. Es ist die Hauptverbindungsroute an die Grenze nach China im Norden und die Megametropole Ho Chi Minh City im Süden des Landes. Mehrmals täglich fahren hier Züge durch die enge Häuserschlucht. Ein lautes Horn kündigt ihre Ankunft an. Der Moment, auf den alle hier gewartet haben. Der Zug quetscht sich durch die enge Gasse zwischen den Häusern hindurch. Nur wenige Zentimeter trennen die Schaulustigen vom Ende ihres Vietnam-Urlaubs. Ein Real-Life-Thrill für die Generation Instagram. Nach einer knappen Minute aber ist alles schon wieder vorbei. Du siehst glücklich aus. Oh, ich bin sehr glücklich. Warum? Der Zug kam so dicht vorbei. Aus Angst wurde Freude. Wer nicht genug hat, kann auf den nächsten Zug warten. Wem es ein bisschen mulmig ist, so nah an den Gleisen zu sitzen, der kann sich das Spektakel vom Balkon aus ansehen. Ein Nervenkitzel ist es, wenn einem diese Riesenmaschine entgegenrollt, knapp an einem vorbeischrammt.
0: Aber wer diesen Nervenkitzel hier in der Neuen noch mal selbst erleben und schnell einen Instagram-Post absetzen möchte, der muss sich beeilen. Denn die Regierung will in Zukunft alle Züge umleiten.
1: Alles hier soll abgerissen werden, die Train Street einer Schnellstraße weichen. Nichts darf dem wirtschaftlichen Aufstieg Vietnams im Wege stehen.
5: Gewalt, Lügen, Geheimnisse. Pip ist wieder da. Die britische Musterschülerin hat schon in der ersten Staffel der ZDF-Erfolgsserie A Good Girl's Guide to Murder einen komplizierten Mordfall gelöst. Jetzt ist sie erneut am Start. Anja Kling gibt uns einen Vorgeschmack.
6: In Little Kilton, einem kleinen Ort in England, ist die Welt aus den Fugen geraten. Denn nach der Aufklärung des Mordes an Andy Bell durch Hobbyermittlerin Pip Fitzmaurice, gespielt von Emma Myers, herrschen Misstrauen und Bedauern.
7: Manchmal frage ich mich, wie es wäre, wenn ich nie damit angefangen hätte.
6: Es ist Becca Bell, die für den Mord an ihrer Schwester Andy im Gefängnis sitzt. Doch es gibt noch eine Person, die für ihre Verbrechen zur Rechenschaft gezogen werden muss.
8: Ich will, dass du am Montag gegen Max Hastings aussagst.
9: Menschen wie Max Hastings passiert nie etwas. Er wird damit durchkommen.
6: Max Hastings ist angeklagt, Becca kurz vor ihrem Mord an Andy betäubt und vergewaltigt zu haben. Der Prozess beginnt in wenigen Tagen, doch er scheint sich seiner Sache ziemlich sicher zu sein.
10: Komm schon. Er darf keinen Kontakt zu dir haben. Du bist eine Zeugin, die gegen ihn aussagt.
8: Warum lächelt er?
9: Weil er ein scheiß Vergewaltiger ist.
8: Aber warum lächelt er?
6: Ein merkwürdiger Zufall, dass kurz vor der Verhandlung Kronzeuge Jamie Reynolds verschwindet, der Bruder von Piepers Schulfreund Connor.
11: Ich habe ihm eine Nachricht geschickt, aber die wurde nie zugestellt. Ich glaube, dass ihm was zugestoßen ist. Ich brauche deine Hilfe.
6: Pip beginnt erneut zu recherchieren, doch die Zeit drängt. Wird es ihr gelingen, Jamie bis zum Prozess zu finden? Über ihren True Crime Podcast sucht sie Hilfe bei den Einwohnern.
12: Um 0.45 Uhr ist Jamies Handy ausgegangen und wurde seitdem nicht mehr eingeschaltet.
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5: Die zweite Staffel von A Good Girl's Guide to Murder. Alle Folgen jetzt schon im ZDF-Stream. Falls Sie in diesen Tagen vom Fußball nicht genug bekommen können, gar kein Problem. Peter Twierhaus hat 3 Streaming-Tipps mitgebracht. Schön, dass du da bist, Peter.
13: Ja, Dito, Jana. Ja. Freue mich, dich zu sehen.
5: Oder? Sehr schön. Und du hast wirklich tolle Sachen dabei. Und wir fangen an mit dir, England. Mhm. Worum geht's da?
13: Da geht es um einen sehr berühmten Trainer der Nationalelf, nämlich Gareth Southgate. Und es geht um ein nationales Trauma, kann man sagen, nämlich die Angst vorm Versagen beim Elfmeterschießen der Nationalelf. 1996 war das EM-Halbfinale. Finale Deutschland gegen England und der entscheidende Elfmeter, den verschießt Gareth Southgate und das löst bei ihm nicht nur ein Trauma aus, sondern im Grunde genommen bei der ganzen Nation. Die Geschichte von dieser Serie beginnt aber, Dear England basiert auf einem Theaterstück, sehr erfolgreich, und Joseph Fiennes, den wir gleich auch noch sehen werden, hat damals schon am Theater die Hauptrolle gespielt, hier jetzt eben auch. Und die Geschichte an sich beginnt 2016. Damals lag Englands Nationalteam am Boden und Gareth Southgate trainierte den Nachwuchs. 20 Jahre nach dem WM-Debakel trifft Gareth Southgate die Chefs des englischen Nationalteams. Die suchen einen Trainer mit Vision.
14: Etwas läuft gar nicht gut in England. Und es geht um viel mehr als nur um Rückschläge, um Taktik, Talent und Technik, denke ich. Ich denke, wir stecken fest.
15: Southgate will die ewige Angst vor dem Elfmeter überwinden. Und zwar mit ihr.
16: Hi. Hallo.
17: Das ist Dr. Pippa Grange, unsere neue Personalleiterin.
18: Echt? Sie leitet das gesamte Personal.
17: Sie ist Psychologin.
16: Alle Männer zeigen dieselbe Reaktion. Nach dem Fehlschuss schrumpfen sie förmlich zusammen. Wie ein Fötus.
15: Eine Psychologin im Team bleibt nicht die einzige unorthodoxe Entscheidung, mit der Southgate aneckt. Dear England ist eine packende filmische Erzählung über Fußball, Rassismus, Solidarität und einen Mann, der vom nationalen Buhmann zum Helden wird.
5: Okay, das heißt aber, Peter, man muss jetzt nicht ein Fan der englischen Mannschaft sein. Es ist für alle interessant,
13: oder? Es ist für
5: alle
13: interessant.
5: Muss ich jetzt mal allen sagen, die sagen, hey, ist mir doch egal, mich interessiert nur die Nationalelf.
13: Genau, die England geht halt weit über den Fußball hinaus. Es ist die Geschichte von einem Haufen Individualisten, hochbezahlt, die zu einem echten Team zusammenwachsen. Und es ist auch interessant, weil der Trainer ihnen immer wieder sagt, Mensch, gebt doch eure Schwächen zu. Und dadurch überwinden sie die Angst. Also es geht viel um Psychologie, um Strategie. Und das Ganze erzählt mit wirklich komplexen Figuren. Gerade der Gareth Southgate ist ein Held mit Brüchen, was mir gut gefallen hat. Die spielen alle toll und es ist sehr, sehr spannend inszeniert.
5: Okay, das klingt super. Dann kommen wir jetzt aber zum deutschen Team. Sportstudio-Produktion Mission Sommermärchen.
13: Worum könnte es gehen?
5: Vor 20 Jahren?
13: Genau, es geht um die WM hier vor 20 Jahren, 2006. Public Viewing wurde modern, der neue Hype. Und nie war Fußball schöner, kann man sagen. Und diese dreiteilige Doku-Serie, die guckt aber nun auf die Zeit davor.

0: davor, der Weg zum Sommermärchen, der war, das haben nicht so viele in Erinnerung, steiniger als gedacht.
1: Die WM 2006, ein Land im kollektiven Freudentaumel. Zwei Jahre zuvor sah das anders aus. Die Nationalelf liegt am Boden. Ein neuer Trainer soll's richten. Doch alle winken ab, bis einer zusagt. Fast.
2: Wenn ihr mir diese Carte Blanche nicht gebt, habe ich klar gesagt, dann trinken wir einen schönen Kaffee hier in New York. Ich fliege wieder nach Los Angeles, ihr fliegt nach Frankfurt. Und ich drücke euch alle Daumen, aber dann stehe ich nicht zur Verfügung.
1: Der DFB akzeptiert. Jürgen Klinsmann ändert radikal fast alles. Die Teamaufstellung, die Trainingsmethoden, das gefällt nicht jedem. Bald wird die Kritik an ihm so laut, dass die Kanzlerin eingreifen muss.
3: Wenn man von einem Kurs überzeugt ist, das sage ich aus eigener Erfahrung, muss man daran festhalten.
1: Mission Sommermärchen, ein dichter und unterhaltsamer Rückblick auf die Vorgeschichte zum vielleicht schönsten Sommer für deutsche Fußballfans.
4: Ja, willst du jetzt noch was sagen, sonst frage ich die
0: nächste
4: Frage.
0: Ja, es gab natürlich nicht nur Klinsmann kommt zu Wort, sondern Podolski, Schweinsteiger, also die ganzen Nationalspieler. Es geht um das Torwartduell damals. Und was ich so spannend fand, es geht auch um die Macht der Springerpresse. Die wollten Klinsmann ja partout nicht. Und sehr dicht erzählt.
4: Okay, dann gucken wir jetzt auf einen Spieler. Und zwar gibt es eine Dokumentation über den Kapitän der Nationalelf, Joshua Kimmich. Mhm. Was hat es damit auf sich?
0: Also man hat ihn von der EM 24 bis heute begleitet. Joshua Kimmich, für viele ein sehr intelligenter Fußballspieler, aber auch einer, der sich mit seinem Ehrgeiz immer im Wege steht. Und er wird begleitet auch abseits des Rasens.
5: Wenn ich was brauche, gehe ich einfach an den Kühlschrank bei uns.
4: Ja.
1: So privat erlebt man Joshua Kimmich selten. Er geht einkaufen, aufs Oktoberfest und entspannt beim Schießen mit Gattin Lina. Dabei ist 2024 ein aufwühlendes Jahr. Die Bayern hatten eine miese Saison. Kimmich pokert um seine Vertragsverlängerung. Paris Saint-Germain will ihn.
6: Das Finanzielle war krass. Wenn man das als Außenstehender wüsste, würde man sagen, es ist eine dumme Entscheidung, bei Bayern zu bleiben.
7: Da war ich dann, wo ich war nie böse, aber da habe ich gedacht, okay, das wird echt eine harte Nuss.
1: Wie wir wissen, geht das Geschacher gut für alle aus. Kapitän Kimmich. Selten lässt ein Starkicker ein TV-Team so nah an sich ran.
4: Und das ist jetzt hier die vierte Doku über ihn, ne?
0: Ja.
4: Was hat dich daran dann besonders überzeugt?
0: Nein, also man muss sagen, Joshua Kimmich weiß schon ziemlich genau, was er in die Kamera sagt und was nicht. Und trotzdem hatte ich das Gefühl, also zwischen dem Autor Jan Mendelin und ihm besteht ein großes Vertrauen. Die beiden begleiten sich, oder der Autor begleitet ihn seit über 10 Jahren. Also man kommt ihm schon sehr nah. Und es ist ein interessanter Blick in das Leben und das Denken eines solchen Profisportlers.
4: Vielen, vielen Dank, Peter Tvihaus, mit den
0: sehr
4: 3 Streaming-Tipps. Ich gucke mir das alles an.
0: Ja, gerne, das freut mich.
4: Und wir haben diese Woche ja schon über die teuren Fan-Trikots der Fußball-WM geredet. Unser heutiger Mima-Mensch ist ein richtiger Trikotjäger. Der Berliner sammelt und verkauft alte Fußball-Trikots auf 34 Quadratmetern in seinem Secondhand-Laden. Lisa Jandi über eine ganz große Leidenschaft und ein cleveres Geschäftsmodell.
8: Herzlich willkommen im Kinderzimmer, was ich mir schon immer gewünscht habe.
9: Ein Kinderzimmer voller Trikots von Fußballmannschaften aus aller Welt. Und natürlich aus Deutschland. Alle Secondhand und Stoff für Erinnerungen.
8: Zu guter Letzt kommt natürlich die 2014er WM, wo Deutschland Weltmeister wurde und Götze ihn reingemacht hat.
9: Was mit einer Sammelleidenschaft begann, wurde zum einzigen Vintage-Trikotgeschäft in Berlin.
8: Seitdem ich mich daran erinnern kann, habe ich mir immer jedes Mal zum Geburtstag ein neues Trikot gewünscht. Also, wenn man so will, seitdem ich ein Kind bin.
9: Ob Messi, Hertha oder FC Barcelona. Immer im Trikot. Die Superstars hat er natürlich im Sortiment, aber auch seltene Schätze, wie dieses ägyptische Nationaltrikot aus den 90ern.
8: Malaysia, auch wild, also sieht man auch nicht alle Tage. Und ich glaube, das Älteste müsste... Mal gucken. Hier dieses schöne England-Trikot sein. 94, glaube ich. Die Leute kommen wirklich hier regelmäßig rein. Papa hat ausgemistet mit einer großen Ikea-Tüte. Wir haben hier ganz viele alte Trikots. Und die haben dann halt keinen Bock, das auf eBay einzeln alles hochzuladen und zur Post zu bringen. Und deswegen kommen die einfach hier und bekommen einen fairen Preis und werden alles auf einen Schlag los.
9: Am Tag des ersten Deutschlandspiels hat er sogar einen Pop-up-Store in einem Einkaufszentrum organisiert. Quasi ein Auswärtsspiel für seine Trikots. Die gibt es ab ca. 60 Euro

0: Ziad Gornaza hat aber nicht nur Trikots dabei. Ein ganzes Fußball-Event hat der 23-Jährige anlässlich der WM organisiert. Und so gibt es auch eine Tauschbörse für Panini-Sticker.
1: Ich bin ein Kind der Nullerjahre. Mit all den Sachen bin ich aufgewachsen, mit Sticker sammeln, Trikots tragen. Und das sollte alles hier auch irgendwo gezeigt werden.
0: Und auch hier werden ihm prompt Trikots zum Kauf angeboten.
1: Neuer XL, okay.
0: Seine FC Bayern-Sparte will Sammler Paul Friedrich ausdünnen. Er hat rund 50 Trikots zu Hause, nun soll Platz für Neues her.
2: Mein Kleiderschrank hat leider nicht unendliche Größen. Und daher muss ich auch mal das zweite neue Trikot abgeben, weil ich habe noch ein 2014er. Das ist mir wichtiger. Und da muss man dann auch mal leider eins aussortieren.
0: Zurück im Geschäft in Berlin-Wilmersdorf, wo sich auf 34 Quadratmetern die Trikots dieser Welt versammeln und auf Liebhaber warten.
1: Ich sag immer gerne, dass Trikots getragene Erinnerungen sind, weil es ist zwar ein Stück Stoff nur und theoretisch nur Plastik, aber in diesem Polyesterstoff wurde halt irgendwas getan. Also du erinnerst dich, jeder erinnert sich zum Beispiel an die WM 2014, wo Deutschland Weltmeister wurde. Und wenn du dieses Trikot siehst, dann siehst du nicht nur das Trikot, sondern auch die Momente, die man damit verbindet.
0: Seine Lieblingsstücke sind übrigens von Hertha BSC.
3: Marcelinho. Bester Spieler aller Zeiten.
4: Richtige Schätze dabei. Wir sprechen jetzt über das, was in diesen Trikots passiert. Hallo zum Mima Sport. Ja, am Sonntagabend wartet die Elfenbeinküste auf die deutsche Fußballnationalmannschaft. Und alle sagen, das wird ein anderes, das wird ein härteres Spiel als das gegen Auftaktgegner Curaçao. Aber was heißt das denn? Was kommt da auf die Mannschaft von Julian Nagelsmann zu? Klar ist, das letzte und einzige Aufeinandertreffen bisher war 2009 und endete 2:2. Und für morgen kommen die Ivorer mit Rückenwind.
5: Die Elefanten sind in Schwung gekommen. Der Auftaktsieg trägt zur Leichtigkeit bei. Mit einem 1:0 gegen Ecuador startet die Elfenbeinküste ins Turnier. Dynamik und Robustheit zeichnen die Mannschaft aus und starke Einzelspieler. Amad Diallo von Manchester United erzielt das Siegtor. Vor allem aber glänzt Flügelspieler Yann Diomande mit außergewöhnlichen Dribblings. Der 19-Jährige, die Entdeckung dieser Saison bei RB Leipzig.
6: Nur unsere Träume werden mit jedem Spiel größer. Wir haben die erste Partie gewonnen, jetzt wollen wir auch zum zweiten Mal triumphieren. Dann schauen wir auf das Achtelfinale und so weit wie möglich.
5: Die Elfenbeinküste hat sich zum vierten Mal für eine Weltmeisterschaft qualifiziert. Die goldene Generation um Didier Drogba war erstmals 2006 und zuletzt 2014 dabei. Allerdings kam das Team nie über die Gruppenphase hinaus. Die WM-Vergangenheit unbefriedigend.
6: Wir sind eine sehr ehrgeizige Generation, die mehr erreichen will als die von Drogba. Bei allem Respekt vor den Leistungen unserer Vorgänger, sie ist für uns eine große Inspiration.
5: Die Westafrikaner stehen für Schnelligkeit und Stärke in der Defensive. Unbesiegt marschieren sie durch die Qualifikation. Das Torverhältnis 25:0 sagt alles. Ihre Qualität bekamen direkt vor der WM die Franzosen zu spüren. Die Elfenbeinküste gewann in Frankreich mit 2:1 und holte sich Selbstvertrauen gegen einen der WM-Favoriten.
6: Wir haben Spieler mit großer Qualität. Wir sind ebenfalls eine große Fußballnation. Wir sind gefestigt und bereit, gegen all diese großen Mannschaften anzutreten. Wir kennen keine Angst.
5: Die Ivorer, ein Team mit Zusammenhalt, das antritt, um WM-Geschichte zu schreiben.
4: Also selbstbewusst sind sie definitiv. Und wir schalten jetzt mal live ins deutsche Quartier nach North Carolina. Da ist Florian Schiedrich. Hallo Flo. Wie ist denn die deutsche Mannschaft aus deiner Sicht auf diese Aufgabe Elfenbeinküste vorbereitet?
7: Also kulinarisch schon mal ganz wunderbar, denn es gibt hier die Tradition bei dieser Weltmeisterschaft, immer zwei Abende vor dem Spiel landestypische Gerichte zum Dinner zu bekommen des jeweiligen Gegners. Und das muss doch hier hinter mir im WM-Quartier gestern schon mal gut gemundet haben. Sportlich aber hat sich die deutsche Mannschaft natürlich auch gut auf die Elfenbeinküste vorbereitet, mit insgesamt allen fitten 26 Spielern im WM-Kader, aber vor allem eben aus den gerade genannten Gründen. Ja, auch mit einer großen Portion Respekt. Es würde vor allem darum gehen, die gefährlichen Konter der Elfenbeinküste zu unterbinden. Das hat gestern noch mal in einem öffentlichen Pressekonferenz

0: Pressekonferenztermin Manuel Neuer deutlich gemacht, der insgesamt ganz grundsätzlich gesprochen hat, auch darüber, was er denn zu seinem Rücktritt vom Rücktritt, also zu seinem Comeback sagt, dass er auf jeden Fall definitiv, Zitat, sein letztes Turnier hier bei dieser Weltmeisterschaft bestreiten würde und dass er durchaus die Chance sieht, bei seiner insgesamt fünften WM-Teilnahme zum zweiten Mal Weltmeister werden zu können.
1: Ich traue es der Mannschaft auf jeden Fall zu, sonst wäre ich nicht hier. Ich glaube, dass es für mich ein absolutes Geschenk ist, nochmal dabei zu sein. Und ja, für mich wäre es natürlich was ganz Besonderes, das ein zweites Mal zu schaffen.
2: Diese Zuversicht wollen doch alle deutschen Fans hören. Aber erstmal der nächste Schritt. Heute geht es dann zum Spielort nach Toronto. Wie genau läuft das heute ab?
0: Also erstmal nieselt es gerade ungewöhnlicherweise ein bisschen hier. In 2 Stunden wird trainiert. Der Regenradar sagt allerdings dann wieder bei Sonnenschein. Ja, und dann geht es hier Ortszeit um 14 Uhr. Das ist in Deutschland 20 Uhr. Dann langsam auch schon Richtung Flughafen. Abfahrt mit dem Bus. 10 Minuten Busfahrt sind es da aber auch nur. Und dann gibt es nochmal einen 1,5-stündigen Flug nach Kanada, nach Toronto. Dort geht es dann auch zack, zack ins Hotel. Nur für den Bundestrainer Julian Nagelsmann und für Jonathan Tah, der ja durch sein Vater auch ivorische Wurzeln hat, geht es erstmal gleich ins Stadion zur offiziellen Pressekonferenz. All das wird in Toronto dann auch inklusive dem Spiel morgen bei ziemlich angenehmen Temperaturen stattfinden. Übrigens etwas mehr als 20 Grad nur. Das heißt also im Schluss oder im Endeffekt, dass der deutschen Mannschaft bei dieser eigentlich ja doch sehr hitzigen Weltmeisterschaft das nächste hitzige Spiel erstmal erspart bleibt. Und das könnte gegen diese starken Ivorer ja durchaus ein wertvoller Vorteil sein.
2: Die Hitze tragen wir hier am Wochenende aus Deutschland bei, Flo. Vielen Dank für deine Einschätzung von vor Ort. Also, das sagt unser Reporter vor Ort. Wenn Sie hören wollen, was der Bundestrainer sagt, Flo hat es ja gerade schon angesprochen, Sie können die Pressekonferenz mit Julian Nagelsmann und Jonathan Tah aus Toronto live streamen bei uns online heute Nacht ab 0.45 Uhr. Ja, und 2 Spiele fehlen uns noch von gestern. Mexiko gegen Südkorea und Tschechien gegen Südafrika. Das fassen wir jetzt beides für Sie zusammen.
3: So richtig zufrieden waren weder die Tschechen noch die Südafrikaner. Beide Teams wollten gewinnen und die Tschechen waren ziemlich nah dran. Nach diesem Einwurf, damit gibt es kein Abseits, überraschten sie die Südafrikaner. Und nach schönem Direktspiel traf Sadilek zur Führung bereits in der 6. Minute. Ein toller Treffer, der Geschmack auf mehr machte, aber die Tschechen erst in der 2. Hälfte wieder mit einer guten Chance. Doch der Kopfball vom Leverkusener Patrick Schick zu zentral. Südafrika offensiv relativ ungefährlich bis zur 81. Minute. Da ist Schulz mit dem abgespreizten Arm am Ball. 11 Meter. Mokoena verwandelte sicher das 1:1, der Endstand. Wir sind sehr enttäuscht. Wir haben in diesem Spiel Punkte liegen gelassen, obwohl, denke ich, die Südafrikaner bis auf ein paar Schüsse nur wenige Chancen hatten. Die Stimmung danach bei den Südafrikanern etwas besser, aber beide Teams müssen ihr nächstes Spiel wohl gewinnen, um im Turnier zu bleiben.
4: Gastgeber Mexiko feierte das 2. Gruppenspiel gewonnen gegen Südkorea. K.O.-Runde erreicht. Ich finde, dass wir das gut gemeistert haben. Und Gott sei Dank haben wir das Resultat erreicht und das Spiel gewonnen. Die Party auf den Rängen war aber größer als auf dem Rasen. Das Spiel eher ereignisarm. Solche Szenen aber ließen die Fans tanzen. Mexiko hatte die Führung früh auf dem Fuß, das Spiel jedoch insgesamt auf beiden Seiten defensiv. Nach der Pause Mexiko dann mit mehr Tempo und dem Tor. 50. Minute, Torwartfehler, der Ball flutschte Kim aus den Händen. Und Luis Remo musste nur noch reagieren, 1:0. Südkorea wollte antworten, doch das gelang nicht. So gewann Mexiko, kann von Platz 1 der Gruppe A nicht mehr verdrängt werden und kann sein 16. Finale im Aztekenstadion von Mexiko-Stadt austragen.
2: 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Und da sind dann auch so Infos drin wie diese. Die brasilianischen Fans müssen sich weiterhin gedulden. Der erste Einsatz von Superstar Neymar nämlich rückt weiter nach hinten. Auch fürs 2. Gruppenspiel gegen Haiti fällt der 34-Jährige aus. Er kuriert noch seine Wadenverletzung. Und wenn wir schon beim Thema Stars und Superstars sind, dann geht's jetzt einfach direkt weiter, Jana, mit dir und mit der Szene. Da gibt's auch ein bisschen Bling-Bling wahrscheinlich, ne?
5: Ja, danke, Lena. Auf jeden Fall gibt's da Bling-Bling. Wiebke Aschenborn hat in der Szene alles für Sie zusammengefasst, was Sie wissen müssen aus der Welt der Stars.
6: Helen Mirren durfte gestern den UK Italian Great Award in der Residenz des britischen Botschafters in Rom entgegennehmen. Dieser Preis wurde zum ersten Mal verliehen an Menschen, denen die gute Beziehung des Königreichs mit Italien besonders am Herzen liegen. Und Mirrens Dankeschön, ein Geburtstagsständchen für den König. Allerdings nicht in schnödem Englisch, sondern in diesem feinen mediterranen Singsang. Charles' Geburtstag ist eigentlich im schnöden, kalten November, wird aber lieber in den sommerlichen Juni vorverlegt. Royal Ascot ist ein Pferderennen mit Tradition. Da schauen auch Charles und Camilla gern vorbei. Gestern war der Ladies' Day. Hier ging es nicht so sehr um die vollblütigen Vierbeiner, sondern die ausgefallenen Hutkreationen der Damen. Das Vogelnest in knallig Rot. Diese Farbe schien wahrlich der Trend zu sein. Aber auch eine Achterbahn war dabei und ein eingelaufener Herrenhut. Nun denn, auffallen ist hier einfach alles.
5: Und Sie kennen das wahrscheinlich schon von den anderen Tagen dieser Woche. Es geht jetzt um Ihre Fotos, die Sie eingereicht haben beim Wetter zum Thema Fußball und Wetter.
7: Und Wetter. Und wir hatten die Sonne als Ball. Wir hatten gestern Heuballen statt Bälle, die aber auch rollen können. Und heute widmet sich das Mima-Wetterfoto des Tages dem Hauptdarsteller der Fußball-Weltmeisterschaft. Wer könnte das sein? Ja, nicht etwa die Spieler, sondern natürlich der Rasen. Und Elke Strauch schickt uns aus Meppen den Eindruck des Rasens aus ihrem Garten und aus den Blümchen gelegt. Ein Lächeln, wundervoll. Herzlichen Dank dafür. mima-wetter@zdf.de ist meine Mailadresse, falls Sie ähnliche Wettereindrücke mit Fußballbezug mit uns teilen möchten. Und damit sind wir schon beim Blick auf das Wettergeschehen und schauen uns an. Der Hochdruckeinfluss bringt uns die Hitze ins Land, aber der Hochdruckeinfluss sorgt auch dafür, dass die Sonne rein wirkt und es brutzelt und die Wolken quellen. Und im Moment gilt eine Unwetterwarnung des Deutschen Wetterdienstes zwischen Prenzlau und Pasewalk. Ergiebiger Regen bis 30 Liter auf den Quadratmeter innerhalb einer Stunde. Windgeschwindigkeiten in Böen bis 75 Kilometer pro Stunde. 2 Zentimeter Korngröße, das ist der Hagel dort in der Region. Ein Vorgeschmack auf das, was im Tagesverlauf noch kommen wird. Vor allem aus dem Südwesten und Westen heraus, zum Abend auch im Nordwesten. Und dann könnt's durchaus bis 40 Liter auf den Quadratmeter in kurzer Zeit zählen. Bei Windgeschwindigkeiten bis 100 Kilometer pro Stunde. Es wird unwetterartig. Beobachten Sie das Wettergeschehen. Zum Nachmittag 38 Grad in der Spitze im Rhein-Main-Gebiet. Zum Abend und in die erste Nachthälfte hinein dann die Unwetter im Nordwesten und aus dem Südwesten weiter Richtung Mitte streben. Das wird in der zweiten Nachthälfte nachlassen. Für uns alle eine nahezu tropische Nacht mit Temperaturen um 20 Grad. Und auch der morgige Tag wird wieder brodeln. Dann kommen die Schauer und Gewitter. Der Unwetterbereich ist nicht ausgeschlossen. Beobachten Sie die Wetterberichte und sorgen Sie vor, bei dieser Temperaturkarte sieht man wiederum 38 Grad im Rhein-Main-Gebiet, frischer vor allem Richtung Nordseeküste, 25 Grad dort. Und die Aussichten für die darauffolgenden 3 Tage empfehlen uns dringend, einen Umgang mit der Hitze zu finden und sensibilisiert zu sein auf die Unwetter, die da kommen. Soweit zum Mima-Wetter.
5: Und jetzt lüften wir das Geheimnis. Es hat sich durch die letzten 2 Stunden gezogen, oder? Die große Frage jetzt.
7: Gewinnt die Elfenbeinküste am Samstagabend gegen die deutsche... Was? Nein?
5: Nein, nein, nein. Alles zurück. Hören Sie nicht auf ihn. Gewinnt die deutsche Mannschaft morgen gegen die Elfenbeinküste. Wir haben Sie gefragt bei ZDF Mitreden. Und das Ergebnis lautet, Kunstpause, 80% sagen, ja, die Deutschen gewinnen. 20% sagen,
7: sind mein Team.
8: Also ich freue mich, dass die Deutschen irgendwie oder unsere Zuschauerinnen und Zuschauer optimistischer sind als du das bist. Man muss dazu sagen, die ganze Umfrage ist nicht repräsentativ. Ja. Ich bin trotzdem der Meinung, dass viele von diesen 80%...
7: Nee, wir wollen einfach nicht enttäuscht werden. Und wenn es am Samstagabend anders kommt und die Deutschen gewinnen, dann freuen wir uns natürlich mit der deutschen
5: Aber
7: Mannschaft.
5: Aber ist das deine Herangehensweise ans Leben, Benjamin?
8: Ach, ist das frustrierend.
7: Weniger erwarten und dann von mehr überrascht sein?
5: Ja. Ich bin da so richtig anders.
8: Nee, finde ich total blöd.
5: Ich erwarte jetzt gleich einen riesigen Eisbecher in der Hitze. Und wehe, ich werde enttäuscht.
8: Nimmst du uns mit?
5: Ich nehme euch mit. Schön. Wir hoffen, Sie haben auch noch einen schönen Nachmittag. Es ist ja wirklich sehr heiß. Wir freuen uns, dass Sie dabei waren. Das ganze Mima-Team. Wir sind so viele Leute, die in dieser Sendung arbeiten und so einen tollen Job machen. Wir alle sagen danke fürs Zuschauen und wir freuen uns auf Sie übernächste Woche.
8: Schönes Wochenende.
7: Tschüss.
5: Tschüss.

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0: Guten Tag, willkommen zur Tagesschau. Nachdem die USA und Iran erst am Mittwoch eine Absichtserklärung zur Beendigung ihres Krieges unterzeichnet haben, nehmen die Spannungen in der Region wieder zu. So setzen im Libanon Israel und die Hisbollah ihre Kämpfe fort. Dabei kamen auf libanesischer Seite nach offiziellen Angaben mindestens 18 Menschen ums Leben. Das israelische Militär meldete den Tod von 4 Soldaten. In der Straße von Hormus soll Iran laut Medienberichten aktuell erneut Schiffe an der Durchfahrt hindern. Am zweiten Tag des EU-Gipfels in Brüssel geht es heute ums Geld. Die Staats- und Regierungschefs der 27 Mitgliedstaaten beraten über den Haushalt. Die Positionen liegen weit auseinander. Wirtschaftlich schwächere Länder fordern eine Ausweitung des Budgets. EU-Länder, die mehr in den Haushalt einzahlen, als sie zurückerhalten, fordern einen Sparkurs. Bundeskanzler Merz sprach sich zudem gegen die Aufnahme neuer gemeinsamer Schulden aus. Die Innenminister von Bund und Ländern wollen sich für einen besseren Schutz der Zivilbevölkerung einsetzen. Hintergrund sei vor allem die Bedrohung durch Russland. Im Anschluss an ein dreitägiges Treffen hieß es, man müsse im Hinblick auf hybride Kriegsführungen unter anderem eine abgesicherte Kommunikation sicherstellen. Seit 2 Wochen ist die Nordbrücke in Bonn für Autofahrer gesperrt. Nun steht fest, wegen struktureller Schäden am Tragwerk muss ein Teil neu gebaut werden. Damit bleibe die wichtigste Ost-West-Verbindung der Region bis mindestens 2028 dicht, so Bundesverkehrsminister Schnieder. Der ADAC spricht von einer Vollkatastrophe für die Region. Pro Tag würden rund 120.000 Fahrzeuge die Brücke nutzen. Bei der Fußball-Weltmeisterschaft hat sich Mexiko den vorzeitigen Einzug in die K.O.-Runde gesichert. Das WM-Gastgeberland besiegte Südkorea mit 1:0. Nach einem Fehler von Torhüter Seung-Kyu Kim erzielte Luis Romo den Treffer. Co-Gastgeber Kanada sicherte sich seinen ersten WM-Sieg überhaupt. Das Team gewann gegen Katar mit 6:0. Die Wetteraussichten. In der Nacht vor allem im Nordwesten örtlich heftige Gewitter, morgen in der Osthälfte und im Norden Sonne, Wolken und einzelne Gewitter, lokal Unwetter, im Südwesten oft sonnig, 24 bis 38 Grad.
1: Guten Tag, ich begrüße Sie herzlich bei Tagesschau 24. Für fast ganz Deutschland warnt der Deutsche Wetterdienst heute vor Hitze oder sogar extremer Hitze. Bis zu 38 Grad Celsius kann es werden. Ein bisschen Abkühlung tut da also gut. In Cottbus gibt es da für eine sogenannte Klimakiste. Das ist ein begehbarer Raum in der Innenstadt, der zum Innehalten und zur Erfrischung an heißen Sommertagen genutzt werden kann.
2: Mitten in der Innenstadt steht sie, die Klimakiste von Cottbus. 35 Quadratmeter groß und aus Holz. Drinnen sorgen Pflanzen, Schatten und Wasser für einen Moment der Abkühlung. Bis zu 12 Grad weniger als draußen sollen es hier werden.
3: Ich kenne das ja aus der eigenen Erfahrung. Ich habe ein Stückchen Freiland. Dort fühle ich mich genau wie jetzt hier auf dem Sonnenplatz. Und dann gehe ich ein Stückchen hin. Da ist genau dieses Klima, wie es hier drin ist. Ja. Sowas muss in der Stadt an vielen Stellen sein.
4: Das ist ja nicht nur für Cottbus so. Ich meine, es ist ja allgemein bekannt, dass es ein bisschen wärmer wird. Und da sind solche Sachen natürlich, gerade für die älteren Menschen, ist das natürlich eine super Sache.
2: Zum Kampf der Stadt gegen die Hitze zählt auch diese Konstruktion. Ein fest installiertes Nebeltor, das feine Wassertropfen versprüht. Eröffnet pünktlich zum Stadtfest von Cottbus, das heute beginnt.
5: Wir merken, dass es wirklich wärmer wird, dann auch eine ganz lange Phase. Und in den Innenstädten heizt sich das Tatsache länger auf. Und deshalb ist es gut, dass wir beispielsweise nicht nur mit Begrünung, sondern eben auch mit dem Einsatz von Trinkwasser oder von so einem Nebeltor einfach auch Wasser in die Stadt zurückholen.
2: Maßnahmen, die vielleicht bald auch anderswo für Abkühlung sorgen. Die Klimakiste kommt ursprünglich aus Hameln in Niedersachsen und steht bereits in einigen anderen deutschen Städten. In Cottbus hat sie bis Ende September geöffnet und wird dann wieder zum Überwintern verpackt.
1: Im ARD-Wetterkompetenzzentrum begrüße ich jetzt Tim Steger. Schauen wir doch erstmal auf die Wärmeentwicklung. Wird das heute wirklich der zumindest vorerst heißeste Tag?
6: Danach sieht es ganz aus. Also wir werden heute wahrscheinlich verbreitet Temperaturen über 30 Grad erreichen. Am wärmsten wird es wohl am Oberrhein. Das sind heute bis zu 37 oder sogar 38 Grad möglich, aber auch weit im Norden wird die 30-Grad-Marke überschritten. Das ist also wirklich für die Jahreszeit schon ungewöhnlich heiß und neben der Hitze ist es auch noch drückend schwül, also die Luftfeuchtigkeit spielt hier auch eine große Rolle. Die Wärmebelastung heute Nachmittag ist sehr groß, vor allem auch im Westen und Nordwesten mit hoher Luftfeuchtigkeit eine extreme Wärmebelastung.
1: Können Sie das vielleicht noch mal ein bisschen mit der Luftfeuchtigkeit erklären? Wie hoch ist die eigentlich? Weil man hat ja wirklich momentan das Gefühl, man geht raus und ist durchgeschwitzt.
6: Ganz richtig. Man hört ja immer die relative Feuchte, so und wie viel Prozent, das ist gar nicht das Entscheidende, sondern die absolute Feuchte. Wie viel Wasser ist in der Luft? Und das sind tatsächlich Werte, die weit über der sogenannten Schwüle-Grenze liegen. Man kennt es vielleicht auch vom Saunabesuch. Beim Aufguss wird es scheinbar so heiß, aber die Temperatur ändert sich gar nicht. Nur die Luftfeuchtigkeit erhöht sich. Die verhindert das Schwitzen, das Verdunsten und bremst quasi den körpereigenen Kühlmechanismus aus. Entsprechend ist es also durchaus ein Faktor, der da entscheidend dazu beiträgt, dass die Wärmebelastung entsprechend hoch wird. Und die Temperatur in Verbindung mit der hohen Luftfeuchtigkeit führt jetzt eben zu diesen besonderen Bedingungen, die vor allem über den Nachmittag und bis in den Abend hinein besonders hoch sind und vor allem für ältere und auch kranke Menschen besondere Belastung bedeuten und auch große Herausforderungen für sie stellen.
1: Bleiben wir jetzt noch mal ein bisschen in diesem Bild der Sauna. Da kommt ja danach normalerweise immer die Abkühlung. Es gibt Unwetter, die sind zumindest angesagt. Bedeutet das gleichzeitig auch Abkühlung oder einfach nur ganz schlechtes Wetter?
6: Das kann kurzzeitig mal für eine Abkühlung sorgen, aber das dürfte nur ein Tropfen auf einen heißen Stein sein. Die Luftmasse bleibt uns erhalten und dementsprechend wird auch die Wärmebelastung dadurch nicht nachhaltig vermindert. Es ist eine sehr gewitterträchtige Luftmasse, hat viel Energie. Die Feuchtigkeit bringt den Treibstoff für die schweren Gewitter und da reichen kleine Störungen in der Atmosphäre, um schwere Gewitter auszulösen. Das passiert auch jetzt kommende Nacht. Da wird von Westen in der Nacht schwere Gewitter aufziehen, vor allem im Nordwesten, aber auch über die Mittelgebirge, Schwarzwald oder auch Richtung NRW könnte es dann in der Nacht tatsächlich Unwetter geben mit Starkregen. Und das ist also tatsächlich die Begleiterscheinung dieser Hitzewelle, weil eben durch die Luftfeuchtigkeit quasi auch das Energieangebot für diese unwetterartigen Entwicklungen gegeben ist.
1: Jetzt würde ich normalerweise nachfragen, wo entstehen denn die Gewitter? Und dann kommt ja mal die Antwort von den Meteorologen, können wir gar nicht so genau sagen. Warum kann man das jetzt nicht mal ganz präzise sagen?
6: Ja, das Problem mit den Gewittern, es gibt da Zutaten, also die Gewitterneigung, die Gewitterträchtigkeit, die lässt sich sehr gut abschätzen, auch für die Folgetage. Aber das einzelne Gewitter ist ein Zufallsprodukt. Die Auslösung erfolgt quasi spontan, zum Beispiel beim Überströmen über ein Gebirge oder weil eben Luft da ein bisschen zusammenströmt und dann quasi den Impuls zum Aufsteigen gibt. Und das sind dann quasi sowas wie ein Topf Wasser auf einem Herd, wo man dann anschaltet und plötzlich spontan irgendwelche Luftbläschen aufsteigen. Und so kann es in dieser Luftmasse vor allem nachmittags dann zu spontanen Hitzegewittern kommen, die dann tatsächlich lokal unwetterartig werden. Wenn sie entstanden sind, kann man sie gut verfolgen, kann er auch gut abschätzen, in der nächsten halben, dreiviertel Stunde wird das mich erreichen oder auch nicht. Aber wie gesagt, im Einzelfall ist es tatsächlich sehr schwer vorherzusagen und deswegen muss man da kurzfristig warnen. Das macht der Deutsche Wetterdienst. Er gibt oft vorab Informationen. Es gibt eine Gewitterlage, aber die einzelnen Gewitter werden oft nur eine halbe Stunde bis Stunde im Voraus tatsächlich bewarnt.
1: Also aufpassen, und das gilt dann auch für ganz Deutschland. Schauen wir mal auf die Nächte. Da reden wir momentan schon wieder von tropischen Nächten. Also mit anderen Worten, eine richtige Erholung ist das nicht.
6: Das ist tatsächlich das Problem. Also durch die große Luftfeuchtigkeit kühlt es nachts nicht sehr gut ab. Vor allem in den Innenstädten wird es von Nacht zu Nacht lauer. Tropennächte mit Tiefstemperaturen über 20 Grad sind da verbreitet zu messen. Und das wirkt sich auf die Schlafqualität aus. Also es sind nicht nur die nachmittäglichen Hitzespitzen, die da irgendwie das Problem sind, sondern auch die Andauer und die wiederholten lauen Nächte, die den Organismus stark belasten. Und somit ist die Hitzewelle quasi über die Zeit gesehen, also wirklich eine fast schon Art Naturkatastrophe, sehr stark belastend und geht auch auf den Organismus und kann auch sein, dass nach mehreren Tagen eine Ermüdung einsetzt und Menschen, die mit quasi schon eine Schwächung haben und da nicht so stabil sind, die werden nach mehreren Tagen da immer mehr in Mitleidenschaft gezogen.
1: So, und jetzt wollen wir von Ihnen natürlich wissen, wie geht es kommende Woche weiter? Gibt es da ein bisschen Erholung oder wird es so warm bleiben?
6: Es sieht so danach aus, als ob diese Hitzewelle sich ziemlich lang hinziehen wird, bis weit in die nächste Woche hinein. Kleine Ausnahme, ganz im Norden wird wahrscheinlich am Sonntag mal zwischenzeitlich ein bisschen kühlere Luft einsickern können. Das wird dort auch das Gewitterrisiko etwas minimieren. Aber es sieht so aus, als ob sich diese Hitze nur kurzzeitig ein bisschen zurückzieht und dann auch wieder in einem neuen Anlauf weite Teile Deutschlands quasi erneut zu erreichen. Anfang nächster Woche sind im Südwesten sogar Temperaturen nahe 40 Grad möglich. Also es wird sich sogar noch ein bisschen weiter auswachsen. Und die Wetterlage, die dazu geführt hat, also diese südwestliche Anströmung, die scheint quasi stabil bleiben zu wollen. Da ist die Konstellation mit dieser Südwestströmung bleibt bis weit die nächste Woche erhalten. Möglicherweise könnte es den ganzen Juni über sehr heiß weitergehen. Sehr ungewöhnlich für die Jahreszeit. Typischerweise erlebt man sowas eher im Hochsommer, Mitte Juli bis Mitte August. Das ist also wirklich eine ausgewachsene Hitze, die für Mitte Juni eigentlich schon zu früh ist.
1: Da können wir uns ja auf einiges gefasst machen. Danke, Tim Steger vom ARD Wetterkompetenzzentrum. Und wir kommen zum Sport und natürlich zur Fußball-Weltmeisterschaft. Da schauen wir jetzt drauf gemeinsam mit meinem Kollegen Patrick Hallatsch aus der Sportredaktion. Patrick, lass uns doch mal als erstes über die deutsche Mannschaft sprechen. Morgen das zweite Spiel gegen Elfenbeinküste. Und da ist natürlich die Frage, wie sieht der Tag heute für das DFB-Team aus?
7: Ja, Bert, nicht ganz so entspannt wie Anfang der Woche. Da war ja so ein bisschen Chillen und Grillen angesagt. Zwei Tage hatten die Nationalspieler fast frei, haben die Tage mit der Familie verbracht etc. pp. Seit Mittwoch ist das Training wieder angesagt. Der volle Fokus auf die Elfenbeinküste, also auf diesem zweiten Spiel. Heute am Nachmittag gibt es Training. Und dann geht's ab zum Flughafen. Nach Toronto ist ja nicht die WM der kurzen Wege, also nach Kanada. Dort gibt's dann am Abend die Pressekonferenz, die offizielle vor diesem Spiel. Und auf der gestrigen Pressekonferenz, da war ja der Rekordtorhüter Manuel Neuer zu Gast. Er hat ja 125 Länderspiele, ist der älteste deutsche Nationalspieler jetzt überhaupt. Und man mag es nicht glauben, trotz der langen Karriere, das Spiel gegen die Elfenbeinküste ist auch für ihn ein ganz besonderes.
8: Ganz entspannt wirkt Manuel Neuer vor dem zweiten Spiel bei seiner fünften WM. Einmal verzieht er ein wenig die Miene, als es um das Thema Elfenbeinküste geht. Vor gut 16,5 Jahren, im November 2009, trafen Neuer und die Elfenbeinküste letztmals aufeinander in Gelsenkirchen. Neuer machte erst sein zweites Länderspiel, kassierte zwei Gegentore. Ein ziemlich kurioses. Das sind diese Spiele, die man nicht vergisst.
9: Es war eine sehr starke Mannschaft gewesen in Gelsenkirchen, gegen die wir gespielt haben. Und es war immer so, dass sie auch eine Robustheit und gerade im 1 gegen 1 auch eine gewisse Power mitgebracht haben.
8: Hannover, Mitte November 2015. Eigentlich wollten sie wieder gegen die Elfenbeinküste spielen. Die Partie wird jedoch kurzfristig abgesagt. Eine Anschlagsdrohung liegt vor. Das Stadion wird geräumt und auch da bleibt etwas unvergessen.
10: Ja, verstehen Sie bitte, dass ich darauf keine Antwort geben möchte. Ein Teil dieser Antworten würde die Bevölkerung verunsichern.
8: Winston Salem, wieder vor dem Duell mit der Elfenbeinküste, fallen, zumindest für die DFB-Torhüter, Sätze für die mittelfristige Ewigkeit.
9: Für mich steht es im Prinzip fest, dass ich dass das mein letztes Turnier ist. Ich habe jetzt nicht vor, irgendwie in zwei Jahren dann wieder bei einer Europameisterschaft zwischen den Pfosten zu stehen.
8: Der Kreis schließt sich zwischen Manuel Neuer und der Elfenbeinküste.
1: Ja, und da reden wir jetzt natürlich über den Torhüter Nummer 1. Ja, die große Frage ist, in welcher Form ist er eigentlich, Patrick? Weil im ersten Spiel hatte er eigentlich total wenig zu tun. Es gab einen ernsthaften Torschuss und der ist auch gleich drin gewesen. Man muss fairerweise sagen, der war auch sehr, sehr gut platziert geschossen. Also dann die große Frage, wie präsentiert sich Manuel Neuer?

0: Ja, hast du genau richtig erkannt, Bernd. Der war nicht nur gut und platziert geschossen, der war sogar abgefälscht. Insofern war Manuel Neuer mehr oder weniger machtlos. Ansonsten hat er gegen Curaçao überhaupt nichts auf das Tor bekommen, musste überhaupt nicht richtig eingreifen. War schon interessant und ich bin mir relativ sicher, das wird natürlich gegen die Elfenbeinküste ein ganz anderes Spiel. Die Elfenbeinküste hat zwar die Stärken in der Defensive, hat aber ganz, ganz schnelle Stürmer. Allein der Leipziger Diamandé, das ist ein ganz gefährlicher Mann und da wird es viele 1-gegen-1-Duelle geben. Und ich denke, da muss Manuel Neuer dann sein Können beweisen. Und der ist gut drauf. Also wenn er trainiert und er hat ganz normal jetzt trainiert, dann steht dem nichts im Wege. Also wir können uns auf Manuel Neuer, glaube ich, verlassen. Und der hat gestern noch nach der Pressekonferenz auch noch mal Rede und Antwort gestanden unserem Kollegen Alex Schlüter. Das ist ja schon interessant, wenn man so lange im Tor ist. Und Alex Schlüter hat ihn gefragt, wie hat sich eigentlich sein eigenes Torwartspiel im Laufe dieser vielen Jahre verändert? Und das ist die Antwort.
1: Ja, ich glaube, das ganze Spiel hat sich ja verändert. Ich meine, ich war schon immer ein offensiv mitspielender Torwart. Dann hat sich der Fußball verändert, die Regeln haben sich ja teilweise auch verändert. Das Spiel ist einfach schneller geworden. Ich glaube, auch im Aufbauspiel ist es so, dass man beim Build-up auch, glaube ich, schon daran denken muss, wie versuchen wir jetzt uns eine Chance zu erspielen. Und das war nicht immer der Fall gewesen, gerade 2009 nicht. Man kennt die Jahre zuvor, als ich selber auch Fan gewesen ist, auch wie meistens die deutschen Spiele dann auch ausgegangen sind mit dem dreckigen 1-0. Und da war man richtig happy und zufrieden. Aber ich glaube einfach, dass von außen auch immer viel erwartet wurde in der Vergangenheit, auch dass man schönen Fußball spielt. Ich glaube, den Spielwitz haben wir dann bekommen, auch mit der Weltmeisterschaft 2010. Das hat sich dann auch so fortgesetzt mit 12, 14, 16. Und ja, ich glaube auch, dass unsere Mannschaft jetzt aktuell diesen Zug zum Tor hat. Ne? Wir sind nach dem dritten, vierten Tor immer noch aufs nächste Tor gegangen. Wir haben jede Chance ernst genommen, haben die letzten Tore auch unbedingt erzielen wollen. Und das steckt in uns. Und ich glaube, unser Spiel hat sich schon noch mal anders entwickelt, als es 2009 der Fall gewesen ist.
2: Und wir haben auch einen Manuel Neuer in Libero-Position. Also mindestens einmal erlebt.
1: Ja, offensiv ist es.
2: Das bleibt dabei.
1: Ja. Einmal erlebt, jetzt im letzten Spiel per Kopf. Ja, okay, aber ich glaube, dass uns jetzt da vielleicht auch noch ein bisschen mehr erwarten wird. Aufgrund der Schnelligkeit des Speedes des Gegners, die langen Bälle vielleicht auch auf die Außenspieler werden kommen. Und wir sind aber darauf vorbereitet. Wir müssen in der Restverteidigung einfach gut stehen, auch eine gute Position, eine gute Höhe haben mit der Kette. Und zur Not versuche ich das zu retten, was zu retten gilt.
2: Wir sind gespannt.
1: Vielen Dank. Gerne.
0: Ja, wir sind auch gespannt, wenn er denn dann spielt und danach sieht es aus, ist es sein 21. WM-Einsatz und damit löst er Hugo Lloris, den Franzosen, als WM-Rekordtorhüter dann ab. Sehr beeindruckend.
3: So, da müssen wir uns bis morgen gedulden, also in welcher Form Manuel Neuer da sich präsentiert. Aber es gibt natürlich heute auch schon spannende Spiele. Was würdest du uns da empfehlen? Auf was sollen wir uns freuen?
0: Ja, pickepacke voll das Programm, geht allerdings heute ein bisschen später los. Erst um 21 Uhr das erste Spiel der US-Amerikaner, also der Gastgeber, einer der drei Gastgeber gegen Australien. Und die wollen die Euphorie weiter hochhalten, haben ja das erste Spiel mit 4-1 gegen Paraguay gewonnen. Australien hat das erste Spiel auch gewonnen gegen die Türkei, also das wird spannend. Die Türkei spielt dann im zweiten Spiel dieser Gruppe gegen Paraguay erst um 5 Uhr morgens, steht dann schon gehörig unter Druck nach der Auftaktniederlage. Dann gibt es zuvor die Spiele der Gruppe C, Schottland trifft da auf Marokko und Schottland, Achtung, hat das letzte Mal ein WM-Spiel vor 28 Jahren verloren. Gegen wen? Ja, gegen Marokko. Aber das Besondere daran, in den 28 Jahren gab es ein einziges Spiel der Schotten und das war zuletzt das 1-0 gegen Haiti. Und Marokko ist auch gut drauf, haben seit 30 Spielen nicht verloren und zuletzt ja ein 1-1 gegen Brasilien geholt. Brasilien wiederum spielt dann gegen Haiti. Dürfte ein bisschen einfacher sein als zuletzt gegen Marokko. Gegen Haiti ist die Bilanz bisher von Brasilien 3 Siege und 17:1 Tore. Und bevor da eine Frage kommt, nein, als Startnehmer ist nicht dabei. Der trainiert zwar schon wieder, ist aber nicht mit nach Philadelphia geflogen. Also gibt ein bisschen was zu schauen des Nächtens.
3: Ja, wird spannend auf jeden Fall. So, und jetzt schauen wir mal ein Stückchen zurück, um gleichzeitig nach vorne zu schauen. Mexiko, einer der Co-Gastgeber, hat nämlich die K.O.-Runde schon vorzeitig erreicht und hat dabei, glaube ich, auch ein bisschen Schützenhilfe bekommen.
0: Ja, ich sehe schon, du hast das Spiel gesehen. Da war ein großer Torwartfehler dabei. Der Südkoreaner 1-0 hat Mexiko gewonnen aufgrund dieses Fehlers. Zweites Spiel, der zweite Sieg. Der Gruppensieg ist damit sicher. Und da war ordentlich Stimmung, wie schon beim Auftaktmatch bei dieser WM gegen Südafrika im Aztekenstadion Mexico City. Diesmal auch in Guadalajara. Und weil es so stimmungsvoll und stimmungsreich war, schauen wir uns das doch einfach nochmal an.
4: Die Mexikaner tanzen in Guadalajara.

0: Fahrer und die Südkoreaner müssen ihren tragischen Helden trösten. Torwart Kim Seung-yu. 50. Minute. Mexikos Torschützen gegen Südafrika im Zusammenspiel. Quiñones auf Jiménez. Torwart Kim angelt sich den Ball, aber verliert ihn wieder. Luis Romo bei der WM in Katar ohne jeden Einsatz. Nun mit dem goldenen Tor. Für Kim Seung-yu ist es die vierte Weltmeisterschaft. Der 35-Jährige vom FC Tokio hat den Ball in den Fingern. Doch er flutscht ihm raus, entgleitet ihm, als er auf seinem Verteidiger Lee Ki-yuk landet. Luis Romo nutzt das entschlossen. Ehrlich? Ich kann mich an nichts erinnern. Es war Instinkt. Rein mit dem Ball. Südkorea versucht alles. 87. Minute. Gleich zweimal stehen sie kurz vor dem Ausgleich. Doch Mexikos Raúl Rangel angelt sich den Ball. Erst gegen den eingewechselten Cho, dann gegen den eingewechselten Yang. Die Torhüter machen den Unterschied in Guadalajara. Danach beginnt sie, die ekstatische Feier der mexikanischen Fans. Was macht dich glücklicher? Die zwei Siege, kein Gegentor oder das Weiterkommen? Das hier, mein Lieber, das ist das Beste. Die Mexikaner ziehen zurück in ihre Hauptstadt zum 16. Finale ins Aztekenstadion.
1: Dann dort gegen Tschechien, und die Tschechen haben gegen Südafrika 1-1 gespielt. Südafrika und Tschechien weiter sieglos in dieser Gruppe.
2: So, Patrick, jetzt lass uns noch mal auf die Gruppe B schauen. Und da war es ja vor dem zweiten Spieltag richtig eng. Aber inzwischen, glaube ich, sieht das da ein bisschen klarer aus.
1: Ja, wie heißt es da so schön? Da trennt sich die Spreu vom Weizen. Also alle vier Teams waren in dieser Gruppe nach dem ersten Spieltag punktgleich, hatten jeweils unentschieden gespielt. Und richtig Druck sozusagen auf dem Kessel, das hat Kanada, einem der Co-Gastgeber, überhaupt nichts ausgemacht. Die haben Katar mit 6:0 geschlagen. Ist nicht nur der höchste Sieg der Kanadier bei einer WM, es ist der erste überhaupt. Und der wurde natürlich getrübt durch eine ganz, ganz schwere Verletzung. Sehr unglücklich gelaufen für Ismaël Koné. Das sind schreckliche Bilder, er hat sich das Schien und das Wadenbein gebrochen. Gute Besserung hier natürlich auch auf diesem Wege. Aber insgesamt war das natürlich ein tolles Spiel der Kanadier. Schauen wir auch noch mal rein. In Vancouver war das.
3: In Vancouver, Kanada und Katar. Beide ja jeweils mit einem 1:1 ins Turnier gestartet. Kanada in den dunklen Trikots geht früh in Führung. Nach einer Viertelstunde Larin mit seinem zweiten Turniertor. Er hat ja schon gegen Bosnien-Herzegowina getroffen. In der 29. Spielminute erhöht Jonathan David, der Mann von Juventus Turin, auf 2:0. Der Ball von Kukic zuvor noch abgefälscht. Nach gut einer halben Stunde dann Katar in Unterzahl, nach einer Notbremse rot für Homan Ahmed, der hier Buchanan zu Fall bringt. In der Nachspielzeit der ersten Hälfte dann noch der dritte Treffer der Kanadier, David mit seinem Doppelpack zur Halbzeitpause. Bei Kanada wird hier der Kapitän, wird Alphonso Davies, immer noch geschont. Kurz nach dem Seitenwechsel nächste rote Karte. Madibou muss runter, nachdem er Koné bei diesem Foulspiel verletzt hat. Für Koné kommt Saliba und der trifft zum 4:0. Katar mit zwei Mann weniger, chancenlos. 75. Spielminute, Eigentor Manai, 5:0. Und in der Nachspielzeit wird es noch deutlicher. Jonathan David mit seinem dritten Treffer zum 6:0 Endstand. Sehr zur Freude von Mark Carney, dem kanadischen Premierminister und des Nationaltrainers. Ja, das ist genau die Art des Fußballs, die wir spielen wollen. Wir wollen die Menge begeistern, wir wollen eine gute Show abliefern, unser Können zeigen. Da waren gefühlt heute 14 Millionen Kanadier im Stadion, aber es waren natürlich nur 55.000. Aber die waren glücklich. Was für eine Vorstellung der Mannschaft. Und am kommenden Mittwoch dann vielleicht schon die nächste große Vorstellung. Das letzte Gruppenspiel steht an, die Schweiz, der Gegner.
1: Tja, und da dürfte es dann vermutlich um den Gruppensieg gehen, vor vielleicht wieder 14 Millionen im Stadion.
2: Also das wird auf jeden Fall eine große Party. Jetzt schauen wir aber mal auf unsere Nachbarn, die Schweizer. Die hatten ja nach dem enttäuschenden Unentschieden zum Auftakt jetzt geliefert. Da gab es ja richtig Diskussionen innerhalb der Mannschaft. Der Star Chaka, dem wurde ja sogar toxisches Verhalten, wenn ich das richtig gelesen habe, vorgeworfen. Was ist daraus jetzt geworden?
1: Ja, komplett richtig, Bernd. Hast du gut erkannt. Aber vielleicht war das sogar reinigend. Also nach dem 1:1 zum Auftakt der Schweizer gegen Katar war richtig Beef da innerhalb der Mannschaft. Und manchmal hilft das ja auch, sich dann auszusprechen. Und wichtig ist natürlich für so einen Mann wie Granit Xhaka, so als Leistungsträger, der ehemalige Leverkusener, der jetzt in der Premier League unterwegs ist für Sunderland, dass du dann halt auch auf dem Platz lieferst. Und das hat er gemacht, hat auch getroffen, hat das Spiel geleitet. Und wer das Spiel vielleicht möglicherweise nur bis Mitte der zweiten Hälfte gesehen hat, dann ausgeschaltet hat gegen Bosnien und Herzegowina, der hat natürlich was verpasst, denn dann ging das Spiel erst richtig los.
0: Das Spiel beginnt eigentlich erst nach 70 Minuten. Mit seiner Einwechslung bis dahin viel Langeweile, aber dann kommt Juan Mansambi.
4: Auch wenn ich reinkomme, ich will mein Bestes geben, Mannschaft zu helfen. Und ja, heute, ich denke, dass ich gut meine das Mannschaft geholfen habe.
0: Er hilft sogar kolossal. Nur 3 Minuten ist Mansambi auf dem Platz und schon steht's 1:0 für die Eidgenossen. 4. Tor für den 20-Jährigen im 14. Länderspiel. Da kann man sich schon mal der Fußballwelt ganz nah präsentieren. 6 Minuten später, Mansambi schickt Embolo auf die Reise. Muharemovic fault den Schweizer Stürmer und sieht als letzter Mann zurecht rot. 84. Minute, die Gegenwehr von Bosnien-Herzegowina erloschen. Der Ex-Augsburger Vargas trifft zum 2:0. Vor allem dieses Duo Vargas-Mansambi funktioniert herausragend. Doppelpack vom Shootingstar des SC Freiburg. 3 Tore in 16 Minuten. Aber es gibt ja noch die Nachspielzeit. Mamic, auch erst 21 Jahre jung, trifft zum 1:3 aus bosnischer Sicht. Den Schlusspunkt setzt Xhaka per Elfmeter. 4:1 gewinnt die Schweiz, dank Mansambi, dem Spieler des Spiels.
4: Das ist wie ein Traum, dass ich WM spielen kann, 2 Tore zu schießen und dann Player of the Match. Ja, heute bin ich ganz sicher nicht schlafen.
0: Schlaflos in L.A., weil ein Traum wahr geworden ist, Juan Mansambi.
1: Tja, und wenn er bis zum nächsten Spiel gegen Kanada immer noch nicht geschlafen hat und müde ist, dann kann er sich an die Australier halten. Die haben nämlich ihren eigenen Barista dabei. Barista Bobby versorgt die australischen Spieler mit Cappuccino und Espresso und Flat White. Ich finde, ist auch eine gute Idee für unseren Newsroom hier, oder?
2: Auf jeden Fall. Und dann kann es ja bei den Australiern gar nicht mehr schief gehen. Das WM-Update mit Patrick Hallatsch. Ganz herzlichen Dank.
1: Gerne.
2: Am zweiten Tag des EU-Gipfels in Brüssel geht es heute ums Geld. Die Staats- und Regierungschefs der 27 Mitgliedstaaten beraten über den Haushalt. Die Positionen liegen dabei weit auseinander. Wirtschaftlich schwächere Länder fordern eine Ausweitung des Budgets. Und EU-Länder, die mehr in den Haushalt einzahlen, als sie zurückerhalten, fordern einen Sparkurs. Bundeskanzler Merz sprach sich zudem gegen die Aufnahme neuer gemeinsamer Schulden aus. Und in Brüssel beobachtet meine Kollegin Tina Hassel für uns den EU-Gipfel. Fangen wir mal an mit dem, wo man sich einig ist. Es gibt nämlich eine neue Einigkeit bei bestehenden Sanktionen gegen Russland. Die wurden nämlich einstimmig verlängert.
5: Ja, genau. Und das zeigt, es ist der erste Gipfel, nachdem der Dauerblockierer, der ehemalige ungarische Regierungschef Orbán, nicht mehr dabei ist. Das hat man schon gestern sehr in der Atmosphäre gespürt. Und in der Tat, es ist eben jetzt, sind die Sanktionen verlängert worden. Einstimmig und vor allem nicht nur um 6 Monate, wie das normalerweise passiert, sondern direkt um 1 Jahr. Das war sicherlich auch von Ungarn, von Peter Mogia jetzt so ein Zeichen von Vertrauensvorschuss, den er da gibt. Damit ist das Thema jetzt erstmal für 1 Jahr nicht wieder auf der Wiedervorlage und das beruhigt natürlich die Gespräche und das war in der Tat ein echter Erfolg.
2: Aber Tina, wir haben es ja gerade eben auch schon in der Anmoderation gehört, es war nicht nur alles harmonisch. Es geht da vor allen Dingen um den Finanzrahmen 2028 und dann die kommenden Jahre bis 2034. Und da gibt es Streit ums Geld. Wie verlaufen da die Linien?
5: Ja, es gab immer in der EU Streit ums Geld und immer dann, wenn der langjährige Finanzrahmen verabschiedet werden muss, sprich übersetzt der Haushalt ab 2028. Das gab es immer, aber dieser Streit ist jetzt noch, härter geführt worden, weil natürlich auch die EU immer mehr Anforderungen hat, auf immer mehr Krisen reagieren muss und sehr, sehr viele Länder eben keinerlei Spielräume mehr in ihren nationalen Kassen haben. Insofern, ja, das wurde hier sehr deutlich geführt. Die Verhandlungen sind übrigens vor ganz kurzem zu Ende gegangen. Mal ganz zusammengefasst kann man sagen, man hat die vielen Länder, die eben leere Haushalte haben, die eher Empfänger sind, nicht Nettozahler, die auch teilweise angeführt wurden von Frankreich und die eben sagen, wir brauchen mehr Geld für diese Aufgaben. Und man hat die anderen, die Nettozahler, da gehört Deutschland mit zu, und die sagen, nein, wir können nicht mit immer mehr Geld, mit einem Haushaltsdenken von den 90er Jahren die Zukunft planen. Das hat auch der niederländische Regierungschef Jetten hier ganz klar gemacht. Und die kommen einfach im Moment nicht zusammen. Die treffen sich immer vor diesen Treffen, haken sich jeweils unter und man kommt nicht zusammen. Und jetzt wird es ernst. Die Zypern hatten einen Vorschlag vorgelegt, die haben im Moment die Präsidentschaft inne, der als vollkommen absurd von den Nettozahlerländern wahrgenommen wird. Jetzt übernimmt Irland im Sommer die Präsidentschaft und jetzt zickt die Uhr, denn die Iren müssen jetzt nach der Sommerpause mit einem ganz anderen Vorschlag kommen, wo deutlich eingespart wird. Nur dann kann man auch Ende dieses Jahres überhaupt noch zusammenfinden. Der Kanzler hat ja gesagt, er will das. Wenn man das nicht tut, dann wird es ziemlich knapp, denn im kommenden Jahr haben Länder wie Frankreich, aber auch Polen wichtige Wahlen. Und ich sage mit meinen Worten, man will das jetzt noch unter Dach und Fach kriegen, solange es Macron noch gibt als französischen Präsidenten. Aber es wird auch schon überlegt, was man denn macht, wenn es gar keine Einigung auf einen Haushalt 2028 geben sollte.
2: Was hast du da für einen Eindruck? Wie hart tritt Merz in diesem ganzen Streit auf? Weil wir sind ja eines der Länder, die mehr zahlen, als sie rausbekommen.
5: Ja, er tritt konsequent auf. Wir haben es auch gerade noch mal gehört, er ist da auch nicht alleine. Die Niederländer sind dabei, auch die Schweden, auch andere der sogenannten Frugalen. Aber Merz hat auf jeden Fall bei diesen Gesprächen wohl ganz klar gemacht, neue Schulden wird es mit ihm in Europa nicht geben. Und wir haben es dann auch noch mal am Rande gehört, das sei überhaupt nicht darstellbar. In Deutschland macht man große Reformdebatten, Spardebatten. Und da könnte man nicht sagen, hier nehmen wir neue Schulden auf. Andere Länder sehen das genau anders. Aber da scheint Merz hier bei den Gesprächen wohl auch doch sehr klar bei dieser Linie geblieben zu sein, seine Position auf jeden Fall gemacht zu haben.
2: Richtig einig ist man sich ja anscheinend wohl auch nicht beim Thema China, nämlich wie will man umgehen mit der aggressiven Wirtschaftspolitik Chinas. Ist da was bei rausgekommen?
5: Nun, rausgekommen ist, dass die Kommission jetzt eine Arbeitsgruppe machen muss und im Herbst, das haben wir gerade gehört, einen Vorschlag vorlegen will. In der Analyse ist man sich relativ einig, dass man etwas tun muss gegen den unlauteren Wettbewerb Chinas, auch gegen dagegen, dass China künstlich seine Währung niedrig hält, damit eben die chinesischen Waren attraktiver sind. Die Debatte, um das auch noch mal zu sagen, darf nicht China-Debatte heißen. Man will nicht konfrontativ gegen China auftreten. Man hat es anders genannt, das Wort China nicht benutzt. Aber es ist natürlich eine China-Debatte. Und da war die Grundfrage, wie hart will man da vorgehen? Kann man die jetzigen Instrumente nutzen und anwenden? Oder braucht man neue Instrumente? In diese Richtung scheint es zu gehen. Und die Kommission will da im Herbst ihren Vorschlag machen.
2: So, und jetzt müssen wir noch mal über ein Thema reden. Da gab es wohl anscheinend in der Nacht richtig Streit. Das ist der Ratspräsident Costa und dessen, ich nenne das einfach mal, Geheimdiplomatie mit Russland. Das waberte ja seit so ein paar Tagen. Da gäbe es irgendwelche Russland-Kontakte. Jetzt hat sich wohl herausgestellt, die waren wohl sogar noch ein Stück konkreter. Und damit sind wohl viele gar nicht einverstanden.
5: Ja, da hat es gestern Nacht wohl ziemlich geknallt. Da heißt es jetzt hier, und da fängt man auch die Wogen, will man die Wogen wieder ein bisschen glätten. Das sei ein heilendes Gewitter gewesen. In der Tat hat der Bürochef von Costa, nicht Costa selbst, aber sein Bürochef, die Antennen mal gelegt, wie es so heißt, nach Moskau, um zu sehen, was denn da so gehen würde. Das war nicht rückgekoppelt. Da waren viele, wir hören eigentlich fast alle Länder eher empört. Dahinter steht so die Frage, wer spricht denn eigentlich für Europa, wenn die Europäer ja hoffen, jetzt bald mit an den Verhandlungstisch zu kommen. Denn alle sagen ja, die Diskussion, wenn sie denn irgendwann mal beginnen, werden vier Parteien führen. Die Ukraine, Russland, Amerika und die EU. Darauf hat man sich anscheinend wohl jetzt weitgehend geeinigt. Aber wer für die EU, das ist die große Frage. Die E3, die großen drei, also Deutschland, Frankreich und Großbritannien,

0: Großbritannien sind auf der einen Seite, da sagt eben Costa und andere, ja, aber Großbritannien ist doch gar nicht in der EU, das müssen doch andere machen. Da gibt es also verschiedene Vorstellungen. Es wird auch gesagt, der Kanzler selbst könnte sich das vielleicht ja auch vorstellen, aber eben nicht alleine. Und dass da in dieser ganzen Gemengelage der Ratspräsident Costa schon versucht hat, mal Flöcke einzuschlagen, das wurde als wenig hilfreich wahrgenommen, auch ziemlich deutlich angesprochen. Und heute versucht man aber, das Ganze auch schon wieder alle ein bisschen vom Baum runterzuholen.
1: Tina Hassel in Brüssel zum EU-Gipfel. Ganz herzlichen Dank. In Potsdam hat heute der Bundesparteitag der Linken begonnen. Knapp 600 Delegierte wollen über die künftige Ausrichtung der Partei diskutieren. Zentrales Thema dürfte der Protest gegen die geplanten Sozialreformen der Bundesregierung sein. Morgen dann steht die Wahl der neuen Parteispitze an. Der Bundestagsabgeordnete Luigi Patisano will nach dem Rückzug von Jan van Aken mit der Co-Chefin Ines Schwertner gemeinsam die neue Doppelspitze bilden.
2: Gute Laune bei der Linken. 10% in den Umfragen und das ziemlich stabil seit einem Jahr. Das möchte die Partei noch ausbauen. Dabei schwankt sie zwischen radikal linken Ideen und politischer Anschlussfähigkeit.
3: Wir sehen auf Landesebene, gerade in Ostdeutschland, dass es eine konstruktive Zusammenarbeit an vielen Stellen mit der CDU, mit der SPD gibt. Aber dieser konstruktive, pragmatische Kurs, der ist innerparteilich umstritten. Und nun wird sich zeigen, ob mit der neuen Führungsspitze diese Gehversuche in Richtung Pragmatismus fortgesetzt werden können.
2: Die neue Führungsspitze, das soll Luigi Pantisano werden, neben der bisherigen Co-Vorsitzenden Ines Schwertner. Gemeinsam wollen sie wieder Arbeiter für die Linke gewinnen und gern bei der AfD abwerben.
4: Ich möchte gemeinsam mit der Linken, gemeinsam mit unseren vielen Mitgliedern in Ostdeutschland verhindern, dass die AfD an die Macht kommt.
2: Viele neue Mitglieder kommen aus parteifernen Bewegungen und wollen ihre Ideen nicht verwässert sehen. Welchen Weg die Linke unter der neuen Führung dabei einschlagen wird, ist noch nicht raus.
3: Wir haben auch gesehen, dass der Weg der Linkspartei Richtung radikale Positionen, progressive Positionen für sie der vielversprechende war, weil sie dadurch am stärksten sich abgrenzen konnte von allen anderen Parteien.
2: Eine Partei im Umbruch zwischen radikalen Ideen und praktischer Politik. Die neue Führung muss das zusammenhalten.
1: Er soll also Jan van Aken an der Spitze der Linken nachfolgen, Luigi Pantisano. Im Morgenmagazin stellte er sich den Fragen von meiner Kollegin Sabine Scholt in Berlin.
5: Guten Morgen und herzlich willkommen, Luigi Pantisano, der designierte Parteichef der Linken. Herr Pantisano, viele werden Sie noch nicht kennen. Was ist das Wichtigste, das wir über Sie wissen sollten?
6: Dass ich seit vielen, vielen Jahren politisch aktiv bin, schon als Jugendlicher mich engagiert habe, vor Ort in Waiblingen, der Heimatstadt, wo ich herkomme, mich eingesetzt habe für Räume für Jugendliche, mich eingesetzt habe, dass die Menschen ein gutes Leben haben. Und das ist, was mich politisch ganz doll antreibt seit ganz vielen Jahren.
5: Sie treten ganz klassisch mit linken Themen an, also mit dem Kampf gegen den Sozialabbau, gegen Superreiche, gegen die Rechten. Und Sie haben sich auf die Fahnen geschrieben, dass Sie die Arbeiterinnen und Arbeiter zur Linken zurückholen wollen. Was hat die Linke denn falsch gemacht, dass Sie die verloren haben?
6: Wir haben in den letzten Jahren den Weg zu den Betrieben nicht gesucht. Wir waren nicht an den Toren und haben nicht das Gespräch geführt. Und das müssen wir jetzt machen. Ich war in den letzten Wochen selbst seit meiner Kandidatur sehr viel unterwegs. Ich war beispielsweise in Silbitz, einem Stahlwerk, historisch seit über 100 Jahren, wo Menschen harte Arbeit leisten. Und dort sich anzuhören, wie wütend sie auf die Politik sind, wie wütend sie sind, dass sie nach Hause kommen nach einem harten Tag und ihnen Friedrich Merz erzählt, dass es Reformen geben soll, die dazu führen, dass sie 13 Stunden am Tag arbeiten sollen oder weil sie zu lange leben, jetzt mit 70 erst in Rente gehen sollen. Das bewegt mich und diese Wut, die wollen wir als Linke aufgreifen und müssen da eben gemeinsam diesen Kampf auch führen gegen solche scheinbaren Reformen.
5: Aber sind Sie sicher, dass die Arbeiter tatsächlich auf Sie, auf die Linke warten? Wer wütend und enttäuscht ist, der neigt doch im Moment eher zur AfD. Der wählt doch den radikalen Gegenentwurf, oder?
6: Die warten ganz sicher nicht auf uns. Deswegen müssen wir den Weg als Linke gehen, auch wenn er nicht einfach ist. Aber diesen Rücken habe ich, dahin zu gehen und mir das anzuhören. Auch Kritik anzuhören, das ist notwendig, das ist auch wichtig. Aber dann nach der Kritik eben aufzugreifen, was die Themen sind, die die Menschen bewegt. Und diese eben in Politik umzuwandeln, weil die AfD sitzt an der Seite der Reichen, sitzt an der Seite der Konzernspitzen gegen die Interessen der Arbeiterinnen und Arbeiter. Und wir als Linke sind diejenigen, die mit den Beschäftigten gemeinsam für ihre Rechte kämpfen wollen und kämpfen werden.
5: Erwartungsvoll schauen die Linken auf die Landtagswahlen im Herbst. Zunächst auf das Berliner Abgeordnetenhaus, das am 20. September gewählt wird. Da gibt es tatsächlich ganz gute Chancen für die Linke, ein starkes Ergebnis, vielleicht sogar eine Mehrheit zu erreichen. Ist die Linke schon bereit und in der Lage, Regierungsverantwortung zu übernehmen?
6: Selbstverständlich. Ich bin wirklich überzeugt davon, dass unsere Spitzenkandidatin Elif Eralp die nächste Bürgermeisterin von Berlin wird und wir dann gemeinsam in einer Regierung beispielsweise das Ziel endlich erreichen, Deutsche Wohnen und Co. in Berlin zu enteignen, damit die Mieten wieder in diesem Land bezahlbar werden.
5: Sie sagen, selbstverständlich ist die Linke dazu bereit und in der Lage. Klar, müssen Sie auch sagen, als designierter Parteivorsitzender. Andere haben große Zweifel daran, dass Sie dazu in der Lage sind. Tatsächlich aber könnte es ja auch so kommen, dass Sie in Sachsen-Anhalt und in Mecklenburg-Vorpommern gebraucht werden, um AfD-Regierungen zu verhindern. Wären Sie denn auch bereit, Bündnisse mit der CDU zu schließen, um das möglich zu machen?
6: Also ich glaube, das größere Fragezeichen in dieser Punkt besteht bei der CDU. Wenn man sich die Bilder der letzten Tage anschaut, wie kumpelhaft der CDU-Fraktionsvorsitzende mit dem sachsen-anhaltinischen AfD-Kandidaten da sitzt, ist da eher das Fragezeichen zu suchen. Wir als Linke sind eine antifaschistische Partei und wir werden alles daran setzen, dass der Faschismus nicht an die Macht kommt. Dazu gehört eben auch, wenn es soweit kommen sollte, dass wir das in einer Kooperation irgendwie vermeiden. Aber Fakt ist, wir werden jetzt als Linke einen Wahlkampf machen und um jede Stimme kämpfen, um die Herzen und die Köpfe der Menschen ringen, dass die AfD erst gar nicht in diese Situation kommt.
5: Aber meine Frage war, wenn es nötig ist, würden Sie dann auch ein Bündnis mit der CDU eingehen, um die AfD-Regierung zu verhindern?
6: Ja.
5: Klare Antwort. Dankeschön.
1: Der Start der Friedensverhandlungen zwischen den USA und Iran in der Schweiz ist für heute abgesagt. Das teilte die Regierung mit. Am Mittwoch hatten die Präsidenten beider Länder eine Absichtserklärung zur Beendigung des Krieges unterzeichnet. Ihr zufolge sollen auch im Libanon die Waffen ruhen. Doch dort gehen die Kämpfe weiter. Dabei kamen auf libanesischer Seite nach offiziellen Angaben 18 Menschen ums Leben. Das israelische Militär meldet den Tod von 4 Soldaten nach Angriffen der Hisbollah. Mehr dazu jetzt von meiner Kollegin Stefanie Dott in Bürgenstock in der Schweiz.
7: Hier in Luzern rechnet im Moment niemand damit, dass es jetzt unmittelbar in ganz naher Zukunft die große Bewegung gibt. In der Nacht hieß es schon, dass die Gespräche erstmal von iranischer Seite suspendiert seien. Dazu gibt es zwei verschiedene Gründe. Einmal das Chaos der letzten Tage. Also was sollte hier jetzt eigentlich stattfinden? Eigentlich ja eine große Zeremonie zur Unterschrift. Dann hat aber US-Präsident Trump ja kurzerhand in Versailles schon die Absichtserklärung unterschrieben. Also das Thema war erstmal abgeräumt und für einen Verhandlungsauftakt sei man so möglicherweise noch gar nicht bereit gewesen. Zum Zweiten die Situation im Libanon. Alles, was wir wissen, ist, dass Israel weiterhin ja Angriffe auf den Libanon fliegt. In der Absichtserklärung ist gleich in Punkt 1 nicht nur gesagt, dass die Kriegshandlungen aufhören sollen, was den Iran angeht, sondern eben auch im Libanon. Und da das nicht der Fall ist, gibt es aus Sicht des Irans gerade keine Grundlage, an den Verhandlungstisch zurückzukehren. Und sie fühlen sich da offensichtlich auch nicht gerade in einer Position der Schwäche, sondern geben jetzt gerade den Zeitrahmen vor. Und nachdem findet hier in naher Zukunft erstmal nichts statt. Der Bürgenstock ist zwar immer noch bereit und es könnte sich natürlich jederzeit wieder etwas ändern. Die Gäste mussten dieses Hotel verlassen, das ja Katar gehört, auch einem Vermittler in diesem Krieg. Aber im Moment sieht es nicht danach aus, dass hier in naher Zukunft die Parteien an einen Tisch kommen.
1: Guten Tag, hier ist die Tagesschau in 100 Sekunden. EU-Gipfel berät über Haushalt ab 2028. Bundeskanzler Merz forderte bei den Verhandlungen in Brüssel, den Etat zu kürzen. Deutschland ist größter Nettozahler. Zudem sprach er sich erneut gegen gemeinsame Schulden der EU aus. Ein weiteres Thema ist eine mögliche Sanktionierung des rechtsextremen israelischen Sicherheitsministers Ben-Gvir. Israel attackiert Hisbollah-Stellungen im Libanon. Dabei wurden laut israelischem Militär Dutzende Kämpfer der Miliz getötet. Zudem habe man Kommandozentralen und Abschussrampen zerstört. Gleichzeitig seien auch 4 israelische Soldaten getötet worden. Laut dem vorläufigen Abkommen zwischen den USA und Iran sollten die Kämpfe im Südlibanon eigentlich eingestellt werden. Rechte von Internetkäufern werden gestärkt. Wer Verträge online abschließt, soll diese künftig leichter wieder kündigen können. Dazu müssen Internetseiten und Apps ab sofort gut

0: besiegte Südkorea mit 1:0. Kanada, ebenfalls Gastgeber, triumphierte mit 6:0 gegen Katar. Die Freude fiel gedämpft aus wegen eines Fouls an Mittelfeldspieler Kone, der einen Wadenbeinbruch erlitt. Das Wetter: in der Nacht vor allem im Nordwesten örtlich heftige Gewitter, morgen in der Osthälfte und im Norden Sonne, Wolken und einzelne Gewitter, lokal Unwetter, im Südwesten oft sonnig, Höchstwerte 24 bis 38 Grad. So, und jetzt ist es Zeit für unser Update. Und da reden wir natürlich auch über das, was momentan zwischen Israel und dem Libanon passiert, vor allen Dingen im Südlibanon. Und das bespreche ich mit meiner Kollegin Aline Braun in der Tagesschau-Redaktion. Du hast das im Blick, Aline. Erklär uns doch nochmal, was da genau passiert ist. Auf der einen Seite hat es Hisbollah-Beschuss gegeben. Dabei sind wohl 4 israelische Soldaten ums Leben gekommen. Und es gab auch Angriffe von Israel auf Hisbollah-Stellungen mit zahlreichen Toten. Tja. Und jetzt könnte das natürlich möglicherweise den ganzen Friedensprozess gefährden.
1: Ja, also es wird auf jeden Fall eine Auswirkung darauf haben. Wir haben ja auch schon eben in den Kurznachrichten gehört, die Spannungen nehmen quasi jetzt schon zu. Auch die Gespräche in der Schweiz sind ja erstmal auf Eis gelegt. Ja, und Israel hat nach diesen 4 getöteten Soldaten mit Reaktionen angegriffen, 80 Ziele der Hisbollah bombardiert, mindestens 18 Menschen sind im Libanon getötet worden. Und es gab ja zuvor mehrfach warnende Worte von US-Präsident Trump und auch dem Vizepräsidenten J.D. Vance Richtung Netanyahu, also dem israelischen Premierminister, dass er eben mit Maß reagieren soll im Libanon und im Grunde genommen ja gar nicht im Moment angreifen soll. Man hat in den vergangenen Wochen ja auch Telefonate mitbekommen, wo es schon ganz schön hitzig zwischen Trump und Netanyahu zur Sache ging. Jetzt ist eben die Frage, wie wird die USA darauf reagieren oder werden die USA reagieren? Mike Huckabee zum Beispiel, der ist US-Botschafter in Israel. Und ich habe mal ein Posting von ihm mitgebracht. Er hat das Vorgehen Israels verteidigt und hat gesagt, eine Waffenruhe, die gibt es erst, wenn die Hisbollah aufhört zu schießen und zu töten. Und hat auch Frankreich kritisiert, denn der Außenminister hatte gesagt, Israel muss sich jetzt an diese Abmachung auch mal halten. Und in Israel, da gibt es noch extremere Menschen, Regierungsmitglieder, die weit über das hinausgehen wollen würden am liebsten, was die USA womöglich noch tolerieren. Ich habe zum Beispiel ein Posting vom rechtsextremen Polizeiminister Ben-Gvir mitgebracht. Das können wir uns auch mal anschauen. Er sagt, jede Träne einer israelischen Mutter muss mit 1000 Tränen libanesischer Mütter gerecht werden. Der Libanon soll in Flammen stehen. Und im Nahen Osten, da würde man eben nicht mit maßvollen Reaktionen gewinnen, sondern müsse durchdrehen. Ja, und das könnte womöglich eine Reaktion auf J.D. Vance sein, der ähnliche Worte genutzt hatte, um Israel eigentlich auch zu ermahnen. Da hören wir mal rein. Wir erwarten, dass die Hisbollah keine Raketen und Drohnen auf die Israelis abfeuern wird. Wir erwarten auch, dass die Israelis im Libanon nicht durchdrehen. Beide Seiten müssen ihren Teil der Vereinbarung einhalten. Wie Sie wissen, sind diese Waffenruhen manchmal etwas chaotisch. Der Präsident der Vereinigten Staaten hat vor ein paar Wochen gesagt, dass ein Waffenstillstand in dieser Region nur bedeutet, dass man ein bisschen weniger aufeinander schießt als zuvor. Letztlich wollen wir, dass die libanesische Regierung, die gewählte Vertretung des Volkes, in der Lage ist, den Südlibanon zu kontrollieren, damit die Hisbollah nicht die Macht übernimmt. Die Israelis werden nicht bedroht und folglich greifen sie weder den Südlibanon noch Beirut an. Das ist der Plan. So jedenfalls die Vorstellung, aber man merkt schon, da gibt es noch einiges Spannungspotenzial zu beseitigen.
0: Ja, und das ist ja nicht das Einzige. Momentan, das ist ja nur so eine Art Vorvertrag, Absichtserklärung. Aber man hat sich jetzt 60 Tage Zeit gegeben, USA und Iran, und will jetzt einen Friedensvertrag aushandeln. Wo könnten denn da noch die Knackpunkte liegen?
1: Ja, auf jeden Fall auf einem möglichen Atomabkommen. Es gibt ja schon einen Punkt in diesem Rahmenvertrag sozusagen, der sich darauf bezieht, in dem auch Iran sagt, es verzichtet auf eine Atombombe. Allerdings sind da natürlich noch keine Details genannt. Es gibt keine Grenzwerte für Uran. Es ist alles ziemlich schwammig formuliert und das muss natürlich noch nachdiskutiert werden. Und man muss ja auch sehen, 2018 war es ja US-Präsident Trump, der das damals gültige Atomabkommen mit Iran einseitig aufgekündigt hat, weil er eben damals den Vorwurf hatte, Iran lügt und arbeitet doch an einer Atomwaffe. Aber dieses Misstrauen scheint jetzt irgendwie in den Hintergrund gerückt zu sein oder ja, womöglich eben nicht mehr den Stellenwert zu haben. Das ist der erste Punkt, der noch besprochen werden muss. Und dann geht es um die Straße von Hormuz, die ja jetzt teilweise wieder geöffnet war. 60 Tage lang soll sie gebührenfrei befahrbar sein. Aber was passiert danach? Wird dann Iran womöglich eine Gebühr vom kommerziellen Schifffahrt einsetzen?

0: einnehmen. Das wäre dann eine Rieseneinnahmequelle neben den 300 Milliarden Euro US-Dollar, die Iran zugesprochen bekommen hat, und Ölexporten, die möglich sind, dann noch diese Maut. Und ein drittes Thema von vielen, die noch nicht geklärt sind, ist zum Beispiel die Zivilgesellschaft. Das war US-Präsident Donald Trump ja eigentlich auch immer wichtig, die Menschen in Iran zu unterstützen. Und im AD Morgenmagazin war Omid Nuripur, der Grünen-Politiker, zu Gast und hat sich nochmal zu der jetzt erstmal inaktiven Protestbewegung und der Zivilgesellschaft geäußert.
1: Sie wird wieder sich durchschlagen, wenn es wieder Gelegenheiten gibt. Zurzeit gibt es eher keine, weil, wie gesagt, die Sicherheitskräfte überall sind und weil es eine massive Hinrichtungswelle gibt, weil es eine Verhaftungswelle gibt. Und jenseits dessen, was im Iran passiert und jenseits der Ignoranz, ehrlich gesagt, der Weltgemeinschaft, weil alle jetzt nur noch auf Unterschriften in Palästen schauen und nicht auf die Lage im Iran selbst, gibt es aber dennoch sehr viele Leute, die Mut haben und Hoffnung haben, dass es wieder ein Zeitfenster geben wird, wo sie tatsächlich auch wieder protestieren können.
0: Ja, und während wir den O-Ton gehört haben, habe ich hier auf den Agenturen gelesen, dass Israel und die Hisbollah sich wahrscheinlich auf eine Waffenruhe untereinander geeinigt haben. Also so viel dazu. Aber der Zivilgesellschaft in Iran geht es jedenfalls ziemlich schlecht, sagt Omid Nuripur.
2: So, jetzt schauen wir noch mal nach Europa. Dort gibt es ja seit gestern einen EU-Gipfel, zwei Tage lang, jede Menge Themen. Gestern ging es ja vor allem dort um die Ukraine. Präsident Zelensky war zu Gast. Worum ging es denn heute?
0: Es ging zum Beispiel um den EU-Haushalt ab 2028. Und da ist die Riesenfrage, soll die EU Schulden aufnehmen oder nicht? Und da hat Bundeskanzler Merz schon im Vorhinein eine Absage erteilt und gesagt, nein, der EU-Haushalt, der muss gedeckt sein. Natürlich ist Deutschland auch ein Land, das mehr in den Haushalt einzahlt, als es davon bekommt. Ähnlich wie Österreich oder die Niederlande. Deswegen eben auch hier die klare Position, keine weiteren Schulden. Und es ging heute auch um die Wirtschaft, auch darum, wie man mit China umgehen soll. Denn China schwemmt ja quasi den EU-Markt mit billigen und überproduzierten Produkten. Da will man gegen vorgehen. Und da gibt es ja auch schon viele Maßnahmen. Eine kleine Maßnahme zum Beispiel tritt im Juli jetzt in Kraft. Kleinere Versandpakete, die sollen nicht mehr zollfrei einfach aus der EU bestellt werden können oder nach in die EU reingeliefert werden können. Da will man ein Umdenken auch bei den Verbrauchern zum Beispiel hervorrufen. Aber es sollen eben noch weitere Maßnahmen die EU stärken als Handelsort. Und die Kommission, die muss jetzt eine Arbeitsgruppe bilden. Und im Herbst gibt es dann nochmal neue Vorschläge dafür.
2: Also jede Menge Themen dort in Brüssel und das auch jenseits der großen Krisen in der Ukraine und in Iran. Also vielen Dank für das Update, Aline Braun.
0: Gerne.
2: Von Lebensmitteln bis hin zu Industriegütern, die Erzeugerpreise in Deutschland haben zuletzt kräftig angezogen. Mehr dazu jetzt von Sami Ibrahim an der Frankfurter Börse.
3: Die gute Nachricht vorweg, es war noch schlimmer erwartet worden. Die schlechte Nachricht, der Anstieg der Erzeugerpreise ist so stark wie seit 3 Jahren nicht mehr. Die gestiegenen Ölpreise machen sich inzwischen deutlich bemerkbar. Quer durch alle Wirtschaftszweige haben die Erzeuger ihre Preise angehoben, von Lebensmitteln bis hin zu Industriegütern. Alle Erzeuger kämpfen mit dem gleichen Problem. Die Preise für sogenannte Vorleistungsgüter, zum Beispiel Rohstoffe oder auch Energie, haben kräftig angezogen, um mehr als 4%. Nicht alles geben die Erzeuger dabei weiter. So sind die Preise im Mai um 2,2% gegenüber dem Mai im Vorjahr gestiegen, gegenüber dem Vormonat April um lediglich 0,3%. Hört sich wenig an, aber schon im April war der Preisanstieg deutlich. Nur deshalb ist die neue Steigerung marginal. Für Verbraucher verheißt das nichts Gutes. Erzeugerpreise sind das, was Hersteller für ihre Ware verlangen, bevor sie in den Groß- und Einzelhandel kommen. Sie gelten deshalb als guter Indikator für die Inflation. Und die dürfte steigen, wenn der Handel die gestiegenen Preise am Ende an die Verbraucher weitergibt. Ein bisschen Grund zur Hoffnung gibt es allerdings hier. Die Öffnung der Straße von Hormus nimmt ein wenig vom Preisdruck. Und auch wenn die Ölpreise noch eine Weile weiter erhöht bleiben, nicht alles geben Erzeuger oder Händler weiter. Ist ein Ende in Sicht, versuchen sie Kunden bei der Stange zu halten und tragen die gestiegenen Preise lieber selbst.
2: Wer gelegentlich online einkauft, der kennt das. Innerhalb der ersten 14 Tage kann die Ware zurückgeschickt werden. Doch das ist manchmal gar nicht so einfach, denn nicht alle Anbieter haben dafür die nötigen Informationen leicht auffindbar in ihrem Online-Shop platziert. Das ändert sich nun. Deutschland setzt eine EU-Richtlinie.

0: Richtlinie um, die Händler verpflichtet, auf ihrer Internetseite gut sichtbar einen sogenannten Widerrufsbutton einzurichten. Mit nur einem Klick kann dann die Bestellung widerrufen werden.
1: Ob es nicht gefällt, nicht passt oder ich die bestellte Ware einfach nicht mehr will, die Suche nach der Widerrufsfunktion kostet bei vielen Online-Händlern Zeit. Damit Widerrufen genauso schnell geht wie Kaufen, muss ab heute ein Widerrufsbutton gut sichtbar auf der Shopseite prangen.
2: An den Widerrufsfristen ändert sich nichts, aber es ist für mich natürlich einfacher, auf diese Art und Weise den Widerruf zu erklären, als mühselig auf der Internetseite nach der E-Mail-Adresse zu suchen oder nach irgendwelchen Kontaktformularen, wo ich dann den Widerruf erklären kann.
1: Online-Händler dagegen üben Kritik. Der E-Commerce-Verband nennt die Vorschrift einen überflüssigen Mehraufwand.
3: Jetzt ist es eigentlich schon so, dass die Online-Händler ein niederschwelliges Angebot bieten für die Verbraucher, damit sie die Ware schon zurückschicken können oder eben ihren Widerruf erklären können. Deswegen ist diese Widerrufsfunktion zusätzlich eigentlich ehrlich gesagt unnötig.
1: Zum Bio-Hofladen von Timo Keller gehört auch ein Online-Shop. Seine Kunden konnten auch vorher ganz unkompliziert Bestellungen widerrufen, sagt er. Aber der Widerrufsbutton macht ihm keine Probleme.
4: Wir haben uns das angeguckt, haben nach den bestmöglichen Lösungen uns umgeschaut. Unser Shopsystem hat da, wie gesagt, schon fertig gebaute oder sehr schnell fertig gebaute Lösungen, die jetzt nicht so wahnsinnig kompliziert und auch kostengünstig umzusetzen waren. Ja, es ist ein bisschen Administration, aber machbar.
1: Würde er den Widerrufsknopf nicht anbieten, riskierte er eine Abmahnung. Außerdem hätten seine Kunden dann statt 2 Wochen ein ganzes Jahr und 2 Wochen Zeit, den Kauf zu widerrufen.
5: Heute steigen die Temperaturen im Südwesten auf 38 Grad. Der Deutsche Wetterdienst warnt vor extremer Hitze. Und viele Menschen suchen bei diesen extremen Temperaturen an Gewässern Abkühlung. So hat die Nordsee 15 bis 17 Grad als Wassertemperatur, die Ostsee 15 bis 18, die Müritz in Mecklenburg-Vorpommern 20 Grad, der Bodensee 21 bis 24 Grad als Wassertemperatur, der Chiemsee in Bayern 20 und der Edersee in Hessen 19 Grad. Selbstverständlich gibt es zahlreiche weitere schöne Gewässer, um die heißen Tage zu verbringen. Diese hier dienen nur als Beispielen. Dennoch warnt die Deutsche Lebensrettungsgesellschaft davor, stark überhitzt ins Wasser zu gehen. Vermeiden Sie Alkohol und auch Leichtsinn. Die Anzahl der Badeunfälle, die steigt bei diesen Temperaturen deutlich an. Und meiden Sie auch Gewässer bei Gewittern, denn die gibt es auch. In der schwülheißen Luft können sich heftige Hitzegewitter mit Unwetterpotenzial bilden, denn unter Zufuhr von subtropischer Luft wird es heute fast landesweit heiß bis sehr heiß und oft auch schwül. Dabei überwiegt der Hochdruckeinfluss und häufig scheint dazu die Sonne. Die Wärmebelastung ist heute stark bis sehr stark. Passen Sie also gut auf sich und Ihr Umfeld auf. Heute Vormittag sind in den nördlichen Landesteilen, insbesondere im Nordosten, örtlich Schauer oder Gewitter möglich. Sonst ist es zunächst oft sonnig und trocken. Am Nachmittag geht es überwiegend sonnig weiter. Hier und da bilden sich in der schwülheißen Luft größere Quellwolken. Es entwickeln sich Hitzegewitter mit Unwetterpotenzial, mit Starkregen, Hagel und Sturmböen. Vielerorts bleibt es aber auch trocken. Auch in der Nacht sind örtlich Schauer oder Gewitter möglich, die heftig ausfallen können. Im Nordwesten kommt es dagegen häufiger zu teilweise Unwetter. Wetterartigen Gewitterschauern als im restlichen Land. Es wird heute heiß bis sehr heiß mit bis zu 38 Grad im Südwesten. An der See ist es dagegen deutlich angenehmer. Bei Seewind an der Ostsee um 25 Grad. Die vor uns liegende Nacht wird verbreitet lau oder tropisch. Regional bleibt es sehr mild mit Tiefstwerten oftmals über 20 Grad. In den Alpentälern bis 14 Grad. Ja, und mit der extremen Hitze geht es dann auch in den kommenden Tagen weiter. Erneut verbreitet heiß bis sehr heiß und schwül mit bis zu 38 Grad im Südwesten wird der Samstag. Im Osten und im Norden örtlich kräftige Gewitter mit Unwetterpotenzial. Einzelne Hitzegewitter sind generell möglich. Am Sonntag ähnlich und am Montag sogar bis 39 Grad. In schwül heißer Luft weiterhin örtlich Schauer und Gewitter, die heftig sein können. Oft aber auch Sonnenschein bei 22 bis 39 Grad. So viel also vom Wetter für den Augenblick.

0: Guten Tag und willkommen bei Tagesschau 24. In Großbritannien gerät Premierminister und Labour-Chef Starmer weiter unter Druck durch die gestrige Nachwahl seines Parteikollegen Burnham ins Parlament. Burnham war bislang Bürgermeister von Manchester und gilt als einer der beliebtesten Politiker des Landes. Mit seinem nun gewonnenen Mandat im nordenglischen Makerfield ist es ihm möglich, Starmer auf dessen Posten herauszufordern. Und in London spreche ich jetzt mit meinem Kollegen Alexander Westermann. Alexander, der Bürgermeister von Manchester, Andy Burnham, hat es geschafft, ins Unterhaus zu kommen. Was heißt das jetzt ganz konkret für ihn?
1: Naja, nüchtern betrachtet heißt es eben genau das. Burnham wird jetzt ins Unterhaus einziehen, wahrscheinlich am Montag. Und damit hat er die Möglichkeit, Premierminister Starmer herauszufordern. Das geht nämlich nur, wenn man einen Sitz im Unterhaus hat.
0: So, kommen wir noch mal zu dieser Nachwahl. Er lag ja mit 10.000 Stimmen vor dem großen Konkurrenten von Labour, Reform UK. Was heißt das?
1: Ja, dieser klare Wahlsieg von Andy Burnham, der war wirklich eine Überraschung. Denn schauen wir uns diesen Wahlbezirk mal an. Makerfield, das ist ein Wahlkreis im Norden Englands. Der ist eine ehemalige Bergarbeiterregion, sehr weiß dominiert, sehr von Arbeitern dominiert. Also eigentlich frühere Kernklientel von Labour. Das hat sich in den letzten Jahren aber sehr verändert. Und gerade vor ein paar Wochen bei den Regionalwahlen hat die rechte Partei Reform UK von Nigel Farage haushoch gegen Labour dort gewonnen. Und ja, Burnham hat das jetzt im Grunde umgedreht. Er hat einen so klaren Wahlsieg eingefahren. Er hat mehr Stimmen geholt als die Konservativen, als die Partei von Nigel Farage und als die ultrarechte Partei Restore Britain zusammen. Und hat sich damit natürlich in eine Position versetzt, in der er als jemand gilt, der diese Labour-Voter von früher zurückholen könnte und so eben auch Keir Starmer sehr gefährlich werden könnte.
0: Wie hat er das denn geschafft? Wie hat es geschafft, die Leute dort zu überzeugen? Für was steht Andy Burnham?
1: Ja, Burnham ist kein Unbekannter, auch in Westminster nicht. Er hat als Abgeordneter im Parlament angefangen, hat dann da sehr schnell Karriere gemacht, ist unter anderem Gesundheitsminister geworden. Als er als Labour dann in die Opposition musste, hat er zweimal versucht, den Parteivorsitz zu erringen, ist gescheitert und ist dann zurück in seine Heimat in den Norden gegangen, nach Manchester, und ist da Bürgermeister geworden. Burnham kommt ursprünglich aus dem Norden, aus Liverpool. Er war der Erste in seiner Familie, der studiert hat. Und dort in Manchester hat er dann eine Politik gemacht, die er selbst Business-Friendly Socialism nennt, also ein Sozialismus, der gut für Unternehmen sei. Was heißt das? Ein Beispiel ist zum Beispiel, dass er das öffentliche Nahverkehrssystem wieder in öffentliche Hand geführt hat, dadurch auch Preise senken konnte. Und das ist etwas, was er auch in letzter Zeit immer wieder betont hat, dass er möchte, dass die Preise sinken, dass Leute im Vereinigten Königreich sich wieder Sachen leisten können, dass sie wieder Vertrauen in die Politik haben und dass sie im Prinzip das Gefühl haben, dass das Land wieder funktioniert.
0: So, jetzt haben wir einen Konkurrenten im Parlament für Premierminister und Parteichef, Labour-Parteichef Keir Starmer. Wie hat der denn auf diesen Wahlsieg reagiert?
1: Ja, der hat erstmal gratuliert, hat aber auch versucht, das so ein bisschen als ein Sieg der gesamten Labour-Partei zu framen. Hat dann nochmal aus seiner Sicht seine Errungenschaften in den letzten zwei Jahren betont. Er hat aber auch ganz klar gemacht, er wird um den Premierministerposten kämpfen, wenn er herausgefordert wird. Klar ist aber auch, Starmer ist sehr unbeliebt. Nicht nur in der Bevölkerung, die Umfragewerte sind schlecht, auch in der Partei bröckelt es langsam. Letzte Woche ist sein Verteidigungsminister zurückgetreten. Sein ehemaliger Gesundheitsminister hat auch schon angekündigt, dass er gegen ihn kandidieren wird um das Amt des Premierministers. Und jetzt sieht er sich eben einem Andy Burnham gegenüber, der wesentlich bessere Umfragewerte hat, der sehr charismatisch ist und der jetzt eben das Momentum von diesem Wahlsieg auf seiner Seite hat.
0: Wie könnte denn Burnham jetzt nach der Macht greifen? Er müsste ja dann auch mögliche Mitkonkurrenten, wenn es um die Ablösung von Starmer geht, hinter sich vereinen. Und glaubst du, dass er das jetzt sofort tun wird?
1: Ja, also im Grunde gibt es da zwei Wege. Der erste Weg ist, dass er eben Keir Starmer herausfordern kann. Dann ist es so, dass er, wie du gesagt hast, 20% der Abgeordneten

0: Abgeordneten der Labour-Partei hinter sich versammeln muss. Das sind 81 Abgeordnete gerade. Das gilt als sehr wahrscheinlich, dass er das hinbekommt. Und dann wäre es so, dass die Labour-Mitglieder und auch einige Gewerkschaften abstimmen könnten darüber, wer dann eben Parteichef und dann auch Premierminister wird. Das ist der eine Weg. Der andere Weg ist, dass Burnham und Starmer, beziehungsweise Starmer sich jetzt mit Burnham einmal zusammensetzt und eine Art geordneten Übergang planen. Da werden die Stimmen gerade innerhalb der Labour-Partei lauter, die das fordern. Denn das würde der Labour-Partei natürlich einen langwierigen Machtkampf ersparen.
1: So, und jetzt ist die große Frage, die letzte Frage, und vielleicht kann man die gar nicht so eindeutig beantworten. Welche Chancen hätte Burnham denn bei der nächsten Unterhauswahl gegen Reform UK von Farage? Denn in den Umfragen liegt Reform UK ja momentan weit vor Labour und auch vor allen anderen Parteien.
0: Das stimmt, das ist tatsächlich ein bisschen ein Blick in die Glaskugel. Ich glaube, was man auf jeden Fall sagen kann, ist, dass bei Labour ist man der Meinung, Burnham ist der beste Kandidat, der Nigel Farage schlagen kann. Ob das dann so ist, das wird sich zeigen. Vor allem auch in diesem Wahlkreis stellen einige auch die Frage, ob das jetzt eigentlich ein Wahlsieg für Burnham war oder ob das auch eine ganz klare Klatsche gegenüber Starmer sein sollte. Also da wird man noch ein bisschen abwarten müssen, bis man das weiß.
1: Es bleibt spannend in Großbritannien, es bleibt spannend in der Labour Party dort. Und das war Alexander Westermann mit Informationen zum Machtkampf innerhalb der Labour Party. Vielen Dank. Für fast ganz Deutschland warnt der Deutsche Wetterdienst heute vor Hitze oder sogar extremer Hitze. Bis zu 38 Grad Celsius kann es werden. Ein bisschen Abkühlung tut da also gut. In Cottbus gibt es da für eine sogenannte Klimakiste. Das ist ein begehbarer Raum in der Innenstadt, der zum Innehalten und zur Erfrischung an heißen Sommertagen genutzt werden kann.
2: Mitten in der Innenstadt steht sie, die Klimakiste von Cottbus. 35 Quadratmeter groß und aus Holz. Drinnen sorgen Pflanzen, Schatten und Wasser für einen Moment der Abkühlung. Bis zu 12 Grad weniger als draußen sollen es hier werden.
3: Ich kenne das ja aus der eigenen Erfahrung. Ich habe ein Stückchen Freiland. Dort fühle ich mich genau wie jetzt hier auf dem Sonnenplatz. Und dann gehe ich ein Stückchen hin. Da ist genau dieses Klima, wie es hier drin ist. Ja. Sowas muss in der Stadt an vielen Stellen sein.
4: Das ist ja nicht nur für Cottbus so. Ich meine, das ist ja allgemein bekannt, dass es ein bisschen wärmer wird. Und da sind solche Sachen natürlich, gerade für die älteren Menschen, ist das natürlich eine super Sache.
2: Zum Kampf der Stadt gegen die Hitze zählt auch diese Konstruktion, ein fest installiertes Nebeltor, das feine Wassertropfen versprüht, eröffnet pünktlich zum Stadtfest von Cottbus, das heute beginnt.
5: Wir merken, dass es wirklich wärmer wird, dann auch eine ganz lange Phase. Und in den Innenstädten heizt sich das Tatsache länger auf. Und deshalb ist es gut, dass wir beispielsweise nicht nur mit Begrünung, sondern eben auch mit dem Einsatz von Trinkwasser oder von so einem Nebeltor einfach auch Wasser in die Stadt zurückholen.
2: Maßnahmen, die vielleicht bald auch anderswo für Abkühlung sorgen. Die Klimakiste kommt ursprünglich aus Hameln in Niedersachsen und steht bereits in einigen anderen deutschen Städten. In Cottbus hat sie bis Ende September geöffnet und wird dann wieder zum Überwintern verpackt.
1: Im ARD-Wetterkompetenzzentrum begrüße ich jetzt Tim Steger. Schauen wir doch erstmal auf die Wärmeentwicklung. Wird das heute wirklich der zumindest vorerst heißeste Tag?
6: Danach sieht es ganz aus. Also wir werden heute wahrscheinlich verbreitete Temperaturen über 30 Grad erreichen. Am wärmsten wird es wohl am Oberrhein. Das sind heute bis zu 37 oder sogar 38 Grad möglich. Aber auch weit im Norden wird die 30-Grad-Marke überschritten. Das ist also wirklich für die Jahreszeit schon ungewöhnlich heiß. Und neben der Hitze ist es auch noch drückend schwül. Also die Luftfeuchtigkeit spielt ja auch eine große Rolle. Die Wärmebelastung heute Nachmittag sehr groß, vor allem auch im Westen und Nordwesten mit hoher Luftfeuchtigkeit eine extreme Wärmebelastung.
1: Können Sie das vielleicht noch mal ein bisschen mit der Luftfeuchtigkeit erklären? Wie hoch ist die eigentlich? Weil man hat ja wirklich momentan das Gefühl, man geht raus und ist durchgeschwitzt.
6: Ganz richtig. Man hört ja immer die relative Feuchte, so und wie viel Prozent, das ist gar nicht das Entscheidende, sondern die absolute Feuchte. Wie viel Wasser ist in der Luft? Und das sind tatsächlich Werte, die weit über der sogenannten Schwülegrenze liegen. Man kennt es vielleicht auch vom Saunabesuch. Beim Aufguss wird es scheinbar so heiß, aber die Temperatur ändert sich gar nicht. Nur die Luftfeuchtigkeit erhöht sich. Die verhindert das Schwitzen, das Verdunsten und bremst quasi den körpereigenen Kühlmechanismus aus. Entsprechend ist es also durchaus ein Faktor, der da entscheidend dazu beiträgt, dass die Wärmebelastung entsprechend hoch wird. Und die Temperatur in Verbindung mit der hohen Luftfeuchtigkeit führt jetzt eben zu diesen besonderen Bedingungen, die vor allem über den Nachmittag und bis in den Abend hinein besonders hoch sind und vor allem einem für ältere und auch kranke Menschen besondere Belastung bedeuten und auch große Herausforderungen für sie stellen.
1: Bleiben wir jetzt noch mal ein bisschen in diesem Bild der Sauna. Da kommt ja danach normalerweise immer die Abkühlung. Es gibt Unwetter, die sind zumindest angesagt. Bedeutet das gleichzeitig auch Abkühlung oder einfach nur ganz schlechtes Wetter?
6: Das kann kurzzeitig mal für eine Abkühlung sorgen, aber das dürfte nur ein Tropfen auf einen heißen Stein sein. Die Luftmasse bleibt uns erhalten und dementsprechend wird auch die Wärmebelastung dadurch nicht nachhaltig vermindert. Es ist eine sehr gewitterträchtige Luftmasse, hat viel Energie, die Feuchtigkeit bringt den Treibstoff für die schweren Gewitter und da reichen kleine Störungen in der Atmosphäre, um schwere Gewitter auszulösen. Das passiert auch jetzt kommende Nacht. Da wird von Westen in der Nacht schwere Gewitter aufziehen, vor allem in den Nordwesten, aber auch über die Mittelgebirge, Schwarzwald oder auch Richtung NRW könnte es dann in der Nacht tatsächlich Unwetter geben mit Starkregen. Und das ist also tatsächlich die Begleiterscheinung dieser Hitzewelle, weil eben durch die Luftfeuchtigkeit quasi auch das Energieangebot für diese unwetterartigen Entwicklungen gegeben ist.
1: Jetzt würde ich normalerweise nachfragen, wo entstehen denn die Gewitter? Und dann kommt ja mal die Antwort von den Meteorologen, können wir gar nicht so genau sagen. Warum kann man das jetzt nicht mal ganz präzise sagen?
6: Ja, das Problem mit den Gewittern, es gibt da Zutaten, also die Gewitterneigung, die Gewitterträchtigkeit, die lässt sich sehr gut abschätzen, auch für die Folgetage. Aber das einzelne Gewitter ist ein Zufallsprodukt. Die Auslösung erfolgt quasi spontan, zum Beispiel beim Überströmen über ein Gebirge oder weil eben Luft da ein bisschen zusammenströmt und dann quasi den Impuls zum Aufsteigen gibt. Und das sind dann quasi sowas wie ein Topf Wasser auf dem Herd, wo man dann einschaltet und plötzlich spontan irgendwelche Luftbläschen aufsteigen. Und so kann es in dieser Luftmasse vor allem nachmittags dann zu spontanen Hitzegewittern kommen, die dann tatsächlich lokal unwetterartig werden. Wenn sie entstanden sind, kann man sie gut verfolgen, kann er auch gut abschätzen, in der nächsten halben, dreiviertel Stunde wird das mich erreichen oder auch nicht. Aber wie gesagt, im Einzelfall ist es tatsächlich sehr schwer vorherzusagen und deswegen muss man da kurzfristig warnen. Das macht der Deutsche Wetterdienst. Er gibt oft vorab Informationen. Es gibt eine Gewitterlage, aber die einzelnen Gewitter werden oft nur eine halbe Stunde bis Stunde im Voraus tatsächlich bewarnt.
1: Also aufpassen, und das gilt dann auch für ganz Deutschland. Schauen wir mal auf die Nächte. Da reden wir momentan schon wieder von tropischen Nächten. Also mit anderen Worten, eine richtige Erholung ist das nicht.
6: Das ist tatsächlich das Problem. Also durch die große Luftfeuchtigkeit kühlt es nachts nicht sehr gut ab. Vor allem in den Innenstädten wird es von Nacht zu Nacht lauer. Tropennächte mit Tiefstemperaturen über 20 Grad sind da verbreitet zu messen. Und das wirkt sich auf die Schlafqualität aus. Also es sind nicht nur die nachmittäglichen Hitzespitzen, die da irgendwie das Problem sind, sondern auch die Andauer und die wiederholten lauen Nächte, die den Organismus stark belasten. Und somit ist die Hitzewelle quasi über die Zeit gesehen, also wirklich eine, ja, fast schon eine Art Naturkatastrophe, sehr stark belastend und geht auch auf den Organismus und kann auch sein, dass nach mehreren Tagen eine Ermüdung einsetzt und Menschen, die mit quasi schon eine Schwächung haben und da nicht so stabil sind, die werden nach mehreren Tagen da immer mehr in Mitleidenschaft gezogen.
1: So, jetzt wollen wir von Ihnen natürlich wissen, wie geht es kommende Woche weiter? Gibt es da ein bisschen Erholung oder wird es so warm bleiben?
6: Es sieht so danach aus, als ob diese Hitzewelle sich ziemlich lang hinziehen wird, bis weit in die nächste Woche hinein. Kleine Ausnahme, ganz im Norden wird wahrscheinlich am Sonntag mal zwischenzeitlich ein bisschen kühlere Luft einsickern können. Das wird dort auch das Gewitterrisiko etwas minimieren. Aber es sieht so aus, als ob sich diese Hitze nur kurzzeitig ein bisschen zurückzieht und dann auch wieder in einem neuen Anlauf weite Teile Deutschlands quasi erneut zu erreichen. Anfang nächster Woche sind im Südwesten sogar Temperaturen nahe 40 Grad möglich. Also es wird sich sogar noch ein bisschen weiter auswachsen. Und die Wetterlage, die dazu geführt hat, also diese südwestliche Anströmung, die scheint sich stabil bleiben zu wollen. Da ist die Konstellation mit dieser Südwestströmung bleibt bis weit die nächste Woche erhalten. Möglicherweise könnte es den ganzen Juni über sehr heiß weitergehen. Sehr ungewöhnlich für die Jahreszeit. Typischerweise erlebt man sowas eher im Hochsommer, Mitte Juli bis Mitte August. Das ist also wirklich eine ausgewachsene Hitzewelle, die für Mitte Juni eigentlich schon zu früh ist.
1: Da können wir uns ja auf einiges gefasst machen. Danke, Tim Steger vom ARD-Wetterkompetenzzentrum.

0: Heute steigen die Temperaturen im Südwesten auf 38 Grad. Der Deutsche Wetterdienst warnt vor extremer Hitze. Und viele Menschen suchen bei diesen extremen Temperaturen an Gewässern Abkühlung. So hat die Nordsee 15 bis 17 Grad als Wassertemperatur, die Ostsee 15 bis 18, die Müritz in Mecklenburg-Vorpommern 20 Grad, der Bodensee 21 bis 24 Grad als Wassertemperatur, der Chiemsee in Bayern 20 und der Edersee in Hessen 19 Grad. Selbstverständlich gibt es zahlreiche weitere schöne Gewässer, um die heißen Tage zu verbringen. Diese hier dienen nur als Beispiel. Dennoch warnt die Deutsche Lebensrettungsgesellschaft davor, stark überhitzt ins Wasser zu gehen. Vermeiden Sie Alkohol und auch Leichtsinn. Die Anzahl der Badeunfälle, die steigt bei diesen Temperaturen deutlich an. Und meiden Sie auch Gewässer bei Gewittern, denn die gibt es auch. In der schwülheißen Luft können sich heftige Hitzegewitter mit Unwetterpotenzial bilden, denn unter Zufuhr von subtropischer Luft wird es heute fast landesweit heiß bis sehr heiß und oft auch schwül. Dabei überwiegt der Hochdruckeinfluss und häufig scheint dazu die Sonne. Die Wärmebelastung ist heute stark bis sehr stark. Passen Sie also gut auf sich und Ihr Umfeld auf. Heute Vormittag sind in den nördlichen Landesteilen, insbesondere im Nordosten, örtlich Schauer oder Gewitter möglich. Sonst ist es zunächst oft sonnig und trocken. Am Nachmittag geht es überwiegend sonnig weiter. Hier und da bilden sich in der schwülheißen Luft größere Quellwolken. Es entwickeln sich Hitzegewitter mit Unwetterpotenzial, mit Starkregen, Hagel und Sturmböen. Vielerorts bleibt es aber auch trocken. Auch in der Nacht sind örtlich Schauer oder Gewitter möglich, die heftig ausfallen können. Im Nordwesten kommt es dagegen häufiger zu teilweise Unwetter. Wetterartigen Gewitterschauern als im restlichen Land. Es wird heute heiß bis sehr heiß mit bis zu 38 Grad im Südwesten. An der See ist es dagegen deutlich angenehmer. Bei Seewind an der Ostsee um 25 Grad. Die vor uns liegende Nacht wird verbreitet lau oder tropisch. Regional bleibt es sehr mild mit Tiefstwerten oftmals über 20 Grad. In den Alpentälern bis 14 Grad. Ja, und mit der extremen Hitze geht es dann auch in den kommenden Tagen weiter. Erneut verbreitet heiß bis sehr heiß und schwül mit bis zu 38 Grad im Südwesten wird der Samstag. Im Osten und im Norden örtlich kräftige Gewitter mit Unwetterpotenzial. Einzelne Hitzegewitter sind generell möglich. Am Sonntag ähnlich und am Montag sogar bis 39 Grad. In schwül heißer Luft weiterhin örtlich Schauer und Gewitter, die heftig sein können. Oft aber auch Sonnenschein bei 22 bis 39 Grad. So viel also vom Wetter für den Augenblick.
1: Am zweiten Tag des EU-Gipfels in Brüssel geht es heute ums Geld. Die Staats- und Regierungschefs der 27 Mitgliedstaaten beraten über den Haushalt. Die Positionen liegen dabei weit auseinander. Wirtschaftlich schwächere Länder fordern eine Ausweitung des Budgets und EU-Länder, die mehr in den Haushalt einzahlen, als sie zurückerhalten, fordern einen Sparkurs. Bundeskanzler Merz sprach sich zudem gegen die Aufnahme neuer gemeinsamer Schulden aus. Und in Brüssel beobachtet meine Kollegin Tina Hassel für uns den EU-Gipfel. Fangen wir mal an mit dem, wo man sich einig ist. Es gibt nämlich eine neue Einigkeit bei bestehenden Sanktionen gegen Russland. Die wurden nämlich einstimmig verlängert.
2: Ja, genau. Und das zeigt, es ist der erste Gipfel, nachdem der Dauerblockierer, der ehemalige ungarische Regierungschef Orbán, nicht mehr dabei ist. Das hat man schon gestern sehr in der Atmosphäre gespürt. Und in der Tat, es ist eben jetzt, sind die Sanktionen verlängert worden. Einstimmig und vor allem nicht nur um 6 Monate, wie das normalerweise passiert, sondern direkt um 1 Jahr. Das war sicherlich auch von Ungarn, von Peter Mogherini jetzt so ein Zeichen von Vertrauensvorschuss, den er da gibt. Damit ist das Thema jetzt erstmal für 1 Jahr nicht wieder auf der Wiedervorlage und das beruhigt natürlich die Gespräche und das war in der Tat ein echter Erfolg.
1: Aber Tina, wir haben es ja gerade eben auch schon in der Anmoderation gehört, es war nicht nur alles harmonisch. Es geht da vor allen Dingen um den Finanzrahmen 2028 und dann die kommenden Jahre bis 2034. Und da gibt es Streit ums Geld. Wie verlaufen da die Linien?
2: Ja, es gab immer in der EU Streit ums Geld und immer dann, wenn der langjährige Finanzrahmen verabschiedet werden muss, sprich übersetzt der Haushalt ab 2028. Das gab es immer, aber dieser Streit ist jetzt noch

0: ja, ich sag mal, härter geführt worden, weil natürlich auch die EU immer mehr Anforderungen hat, auf immer mehr Krisen reagieren muss und sehr, sehr viele Länder eben keinerlei Spielräume mehr in ihren nationalen Kassen haben. Insofern, ja, das wurde hier sehr deutlich geführt. Die Verhandlungen sind übrigens vor ganz kurzem zu Ende gegangen. Mal ganz zusammengefasst kann man sagen, man hat die vielen Länder, die eben leere Haushalte haben, die eher Empfänger sind, nicht Nettozahler, die auch teilweise angeführt wurden von Frankreich und die eben sagen, wir brauchen mehr Geld für diese Aufgaben. Und man hat die anderen, die Nettozahler, da gehört Deutschland mit zu, und die sagen, nein, wir können nicht mit immer mehr Geld, mit einem Haushaltsdenken von den 90er Jahren die Zukunft planen. Das hat auch der niederländische Regierungschef Jetten hier ganz klar gemacht. Und die kommen einfach im Moment nicht zusammen. Die treffen sich immer vor diesen Treffen, haken sich jeweils unter und man kommt nicht zusammen. Und jetzt wird es ernst. Die Zypern hatten einen Vorschlag vorgelegt, die haben im Moment die Präsidentschaft inne, der als vollkommen absurd von den Nettozahlerländern wahrgenommen wird. Jetzt übernimmt Irland im Sommer die Präsidentschaft und jetzt zickt die Uhr, denn die Iren müssen jetzt nach der Sommerpause mit einem ganz anderen Vorschlag kommen, wo deutlich eingespart wird. Nur dann kann man auch Ende dieses Jahres überhaupt noch zusammenfinden. Der Kanzler hat ja gesagt, er will das. Wenn man das nicht tut, dann wird es ziemlich knapp, denn im kommenden Jahr haben Länder wie Frankreich, aber auch Polen wichtige Wahlen. Und ich sage mit meinen Worten, man will das jetzt noch unter Dach und Fach kriegen, solange es Macron noch gibt als französischen Präsidenten. Aber es wird auch schon überlegt, was man denn macht, wenn es gar keine Einigung auf einen Haushalt 2028 geben sollte.
1: Was hast du da für einen Eindruck? Wie hart tritt Merz in diesem ganzen Streit auf? Weil wir sind ja eines der Länder, die mehr zahlen, als sie rausbekommen.
0: Ja, er tritt konsequent auf. Wir haben es auch gerade noch mal gehört. Er ist da auch nicht alleine. Die Niederländer sind dabei, auch die Schweden, auch andere der sogenannten Frugalen. Aber Merz hat auf jeden Fall bei diesen Gesprächen wohl ganz klar gemacht, neue Schulden wird es mit ihm in Europa nicht geben. Und wir haben es dann auch noch mal am Rande gehört, das sei überhaupt nicht darstellbar. In Deutschland macht man große Reformdebatten, Spardebatten. Und da könnte man nicht sagen, hier nehmen wir neue Schulden auf. Andere Länder sehen das genau anders. Aber da scheint Merz hier bei den Gesprächen wohl auch doch sehr klar bei dieser Linie geblieben zu sein, seine Position auf jeden Fall gemacht zu haben.
1: Richtig einig ist man sich ja anscheinend wohl auch nicht beim Thema China, nämlich wie will man umgehen mit der aggressiven Wirtschaftspolitik Chinas. Ist da was bei rausgekommen?
0: Nun, rausgekommen ist, dass die Kommission jetzt eine Arbeitsgruppe machen muss und im Herbst, das haben wir gerade gehört, einen Vorschlag vorlegen will. In der Analyse ist man sich relativ einig, dass man etwas tun muss gegen den unlauteren Wettbewerb Chinas, auch gegen dagegen, dass China künstlich seine Währung niedrig hält, damit eben die chinesischen Waren attraktiver sind. Die Debatte, um das auch noch mal zu sagen, darf nicht China-Debatte heißen. Man will nicht konfrontativ gegen China auftreten. Man hat es anders genannt, das Wort China nicht benutzt. Aber es ist natürlich eine China-Debatte. Und da war die Grundfrage, wie hart will man da vorgehen? Kann man die jetzigen Instrumente nutzen und anwenden oder braucht man neue Instrumente? In diese Richtung scheint es zu gehen. Und die Kommission will da im Herbst ihren Vorschlag machen.
1: So, und jetzt müssen wir noch mal über ein Thema reden. Da gab es wohl anscheinend in der Nacht richtig Streit. Das ist der Ratspräsident Costa und dessen, ich nenne das einfach mal, Geheimdiplomatie mit Russland. Das waberte ja seit so ein paar Tagen. Da gäbe es irgendwelche Russland-Kontakte. Jetzt hat sich wohl herausgestellt, die waren wohl sogar noch ein Stück konkreter. Und damit sind wohl viele gar nicht einverstanden.
0: Ja, da hat es gestern Abend, gestern Nacht wohl ziemlich geknallt. Da heißt es jetzt hier, und da fängt man auch die Wogen, will man die Wogen wieder ein bisschen glätten, das sei ein heilendes Gewitter gewesen. In der Tat hat der Bürochef von Costa, nicht Costa selbst, aber sein Bürochef, die Antennen mal gelegt, wie es so heißt, nach Moskau, um zu sehen, was denn da so gehen würde. Das war nicht rückgekoppelt. Da waren viele, wir hören eigentlich fast alle Länder eher empört. Dahinter steht so die Frage, wer spricht denn eigentlich für Europa, wenn die Europäer ja hoffen, jetzt bald mit an den Verhandlungstisch zu kommen. Denn alle sagen ja, die Diskussion, wenn sie denn irgendwann mal beginnen, werden vier Parteien führen. Die Ukraine, Russland, Amerika und die EU. Darauf hat man sich anscheinend wohl jetzt weitgehend geeinigt. Aber wer für die EU, das ist die große Frage. Die E3, die großen drei, also Deutschland, Frankreich und Großbritannien, sind auf der einen Seite, da sagt eben Costa und andere, ja, aber Großbritannien ist doch gar nicht in der EU, das müssen doch andere machen. Da gibt es also verschiedene Vorstellungen. Es wird auch gesagt, der Kanzler selbst könnte sich das vielleicht ja auch vorstellen, aber eben nicht alleine. Und dass da in dieser ganzen Gemengelage der Ratspräsident Costa schon versucht hat, mal Flöcke einzuschlagen, das wurde als wenig hilfreich wahrgenommen, auch ziemlich deutlich angesprochen. Und heute versucht man aber, das Ganze auch schon wieder alle ein bisschen vom Baum runterzuholen.
1: Tina Hassel in Brüssel zum EU-Gipfel. Ganz herzlichen Dank. Der Start der Friedensverhandlungen zwischen den USA und Iran in der Schweiz ist für heute abgesagt. Das teilte die Regierung mit. Am Mittwoch hatten die Präsidenten beider Länder eine Absichtserklärung zur Beendigung des Krieges unterzeichnet. Ihr zufolge sollen auch im Libanon die Waffen ruhen. Doch dort gehen die Kämpfe weiter. Dabei kamen auf libanesischer Seite nach offiziellen Angaben 18 Menschen ums Leben. Das israelische Militär meldet den Tod von 4 Soldaten nach Angriffen der Hisbollah. Mehr dazu jetzt von meiner Kollegin Stefanie Dott in Bürgenstock in der Schweiz.
2: Hier in Luzern rechnet im Moment niemand damit, dass es jetzt unmittelbar in ganz naher Zukunft die große Bewegung gibt. In der Nacht hieß es schon, dass die Gespräche erstmal von iranischer Seite suspendiert seien. Dazu gibt es zwei verschiedene Gründe. Einmal das Chaos der letzten Tage. Also was sollte hier jetzt eigentlich stattfinden? Eigentlich ja eine große Zeremonie zur Unterschrift. Dann hat aber US-Präsident Trump ja kurzerhand in Versailles schon die Absichtserklärung unterschrieben. Also das Thema war erstmal abgeräumt. Und für einen Verhandlungsauftakt sei man so möglicherweise noch gar nicht bereit gewesen. Zum Zweiten die Situation im Libanon. Alles, was wir wissen, ist, dass Israel weiterhin ja Angriffe auf den Libanon fliegt. In der Absichtserklärung ist gleich im Punkt 1 nicht nur gesagt, dass die Kriegshandlungen aufhören sollen, was den Iran angeht, sondern eben auch im Libanon. Und da das nicht der Fall ist, gibt es aus Sicht des Irans gerade keine Grundlage, an den Verhandlungstisch zurückzukehren. Und sie fühlen sich da offensichtlich auch nicht gerade in einer Position der Schwäche, sondern geben jetzt gerade den Zeitrahmen vor. Und nach dem findet hier in naher Zukunft erstmal nichts statt. Der Birkenstock ist zwar immer noch bereit und es könnte sich natürlich jederzeit wieder etwas ändern. Die Gäste mussten dieses Hotel verlassen, das ja Katar gehört, auch einem Vermittler in diesem Krieg. Aber im Moment sieht es nicht danach aus, dass hier in naher Zukunft die Parteien an einen Tisch kommen.
1: Guten Tag, hier ist die Tagesschau in 100 Sekunden. EU-Gipfel berät über Haushalt ab 2028. Bundeskanzler Merz forderte bei den Verhandlungen in Brüssel, den Etat zu kürzen. Deutschland ist größter Nettozahler. Zudem sprach er sich erneut gegen gemeinsame Schulden der EU aus. Ein weiteres Thema ist eine mögliche Sanktionierung des rechtsextremen israelischen Sicherheitsministers Ben-Gvir. Israel attackiert Hisbollah-Stellungen im Libanon. Dabei wurden laut israelischem Militär Dutzende Kämpfer der Miliz getötet. Zudem habe man Kommandozentralen und Abschussrampen zerstört. Gleichzeitig seien auch 4 israelische Soldaten getötet worden. Laut dem vorläufigen Abkommen zwischen den USA und Iran sollten die Kämpfe im Südlibanon eigentlich eingestellt werden. Rechte von Internetkäufern werden gestärkt. Wer Verträge online abschließt, soll diese künftig leichter wieder kündigen können. Dazu müssen Internetseiten und Apps ab sofort gut sichtbar einen Widerrufsbutton haben. Die Regelung greift sowohl beim klassischen Internet-Shopping als auch bei Abo-Verträgen, etwa mit Streaming-Anbietern. Die übliche Widerrufsfrist, daran ändert sich nichts. Bonner Nordbrücke bleibt vorerst gesperrt. Die marode Autobahnbrücke ist so stark beschädigt, dass ein Neubau nötig sei, so Bundesverkehrsminister Schnieder. Dieser soll bis Ende 2028 abgeschlossen sein. Die Brücke ist einer der wichtigsten Verkehrsachsen der Region und bereits seit Anfang Juni nicht mehr befahrbar. Mexiko erreicht als erstes Team die K.O.-Runde der Fußball-Weltmeisterschaft. Der Co-Gastgeber besiegte Südkorea mit 1:0. Kanada, ebenfalls Gastgeber, triumphierte mit 6:0 gegen Katar. Die Freude fiel gedämpft aus wegen eines Fouls an Mittelfeldspieler Kone, der einen Wadenbeinbruch erlitt. Das Wetter: in der Nacht vor allem im Nordwesten örtlich heftige Gewitter, morgen in der Osthälfte und im Norden Sonne, Wolken und einzelne Gewitter, lokal Unwetter, im Südwesten oft sonnig, Höchstwerte 24 bis 38 Grad. So, und jetzt ist es Zeit für unser Update. Und da reden wir natürlich auch über das, was momentan zwischen Israel und dem Libanon passiert, vor allen Dingen im Südlibanon. Und das bespreche ich mit meiner Kollegin Aline Braun in der Tagesschau-Redaktion. Du hast das im Blick, Aline. Erklär uns doch nochmal, was da genau passiert ist. Auf der einen Seite hat es Hisbollah-Beschuss gegeben. Dabei sind wohl 4 israelische Soldaten ums Leben gekommen. Und es gab auch Angriffe von Israel auf Hisbollah-Stellungen mit zahlreichen Toten. Tja. Und jetzt könnte das natürlich möglicherweise den ganzen Friedensprozess gefährden.
0: Ja, also es wird auf jeden Fall eine Auswirkung darauf haben. Wir haben ja auch schon eben in den Kurznachrichten gehört, die Spannungen nehmen quasi jetzt schon zu. Auch die Gespräche in der Schweiz sind ja erstmal auf Eis gelegt. Ja, und Israel hat nach diesen 4 getöteten Soldaten mit Reaktionen angegriffen, 80 Ziele der Hisbollah bombardiert. Mindestens 18 Menschen sind im Libanon getötet worden. Und es gab ja zuvor mehrfach warnende Worte von US-Präsident Trump und auch dem Vizepräsidenten J.D. Vance Richtung Netanyahu, also dem israelischen Premierminister, dass er eben mit Maß reagieren soll im Libanon und im Grunde genommen ja gar nicht im Moment angreifen soll. Man hat in den vergangenen Wochen ja auch Telefonate mitbekommen, wo es schon ganz schön hitzig zwischen Trump und Netanyahu zur Sache ging. Jetzt ist eben die Frage, wie wird die USA darauf reagieren oder werden die USA reagieren? Mike Huckabee zum Beispiel, der ist US-Botschafter in Israel. Und ich habe mal ein Posting von ihm mitgebracht. Er hat das Vorgehen Israels verteidigt und hat gesagt, eine Waffenruhe, die gibt es erst, wenn die Hisbollah aufhört zu schießen und zu töten. Und hat auch Frankreich kritisiert, denn der Außenminister hatte gesagt, Israel muss sich jetzt an diese Abmachung auch mal halten. Und in Israel, da gibt es noch extremere Menschen, Regierungsmitglieder, die weit über das hinausgehen wollen würden am liebsten, was die USA womöglich noch tolerieren. Ich habe zum Beispiel ein Posting vom rechtsextremen Polizeiminister Ben-Gvir mitgebracht. Das können wir uns auch mal anschauen. Er sagt, jede Träne einer israelischen Mutter muss mit 1000 Tränen libanesischer Mütter gerecht werden. Der Libanon soll in Flammen stehen. Und im Nahen Osten, da würde man eben nicht mit maßvollen Reaktionen gewinnen, sondern müsse durchdrehen. Ja, und das könnte womöglich eine Reaktion auf J.D. Vance sein, der ähnliche Worte genutzt hatte, um Israel eigentlich auch zu ermahnen. Da hören wir mal rein. Wir erwarten, dass die Hisbollah keine Raketen und Drohnen auf die Israelis abfeuern wird. Wir erwarten auch, dass die Israelis im Libanon nicht durchdrehen. Beide Seiten müssen ihren Teil der Vereinbarung einhalten. Wie Sie wissen, sind diese Waffenruhen manchmal etwas chaotisch. Der Präsident der Vereinigten Staaten hat vor ein paar Wochen gesagt, dass ein Waffenstillstand in dieser Region nur bedeutet, dass man ein bisschen weniger aufeinander schießt als zuvor. Letztlich wollen wir, dass die libanesische Regierung, die gewählte Vertretung des Volkes, in der Lage ist, den Südlibanon zu kontrollieren, damit die Hisbollah nicht die Macht übernimmt. Die Israelis werden nicht bedroht und folglich greifen sie weder den Südlibanon noch Beirut an. Das ist der Plan. So jedenfalls die Vorstellung, aber man merkt schon, da gibt es noch einiges Spannungspotenzial zu beseitigen.
1: Ja, und das ist ja nicht das Einzige. Momentan, das ist ja nur so eine Art Vorvertrag, Absichtserklärung. Aber man hat sich jetzt 60 Tage Zeit gegeben, USA und Iran, und will jetzt einen Friedensvertrag aushandeln. Wo könnten denn da noch die Knackpunkte liegen?
3: Ja, auf jeden Fall auf einem möglichen Atomabkommen. Es gibt ja schon einen Punkt in diesem Rahmenvertrag sozusagen, der sich darauf bezieht, in dem auch Iran sagt, es verzichtet auf eine Atombombe. Allerdings sind da natürlich noch keine Details genannt. Es gibt keine Grenzwerte für Uran. Es ist alles ziemlich schwammig formuliert und das muss natürlich noch nachdiskutiert werden. Und man muss ja auch sehen, 2018 war es ja US-Präsident Trump, der das damals gültige Atomabkommen mit Iran einseitig aufgekündigt hat, weil er eben damals den Vorwurf hatte, Iran lügt und arbeitet doch an einer Atomwaffe. Aber dieses Misstrauen scheint jetzt irgendwie in den Hintergrund gerückt zu sein oder ja, womöglich eben nicht mehr den Stellenwert zu haben. Das ist der erste Punkt, der noch besprochen werden muss. Und dann geht es um die Straße von Hormus, die ja jetzt teilweise wieder geöffnet war. 60 Tage lang soll sie gebührenfrei befahrbar sein. Aber was passiert danach? Wird dann Iran womöglich eine Gebühr für den kommerziellen Schifffahrt einnehmen? Das wäre dann eine Rieseneinnahmequelle neben den 300 Milliarden Euro US-Dollar, die Iran zugesprochen bekommen hat und Ölexporten, die möglich sind. Dann noch diese Maut. Und ein drittes Thema von vielen, die noch nicht geklärt sind, ist zum Beispiel die Zivilgesellschaft. Das war US-Präsident Donald Trump ja eigentlich auch immer wichtig, die Menschen in Iran zu unterstützen. Und im ARD-Morgenmagazin war Omid Nuripur, der Grünen-Politiker, zu Gast und hat sich nochmal zu der jetzt erstmal inaktiven Protestbewegung und der Zivilgesellschaft geäußert.
4: Sie wird wieder sich durchschlagen, wenn es wieder Gelegenheiten gibt. Zurzeit gibt es eher keine, weil, wie gesagt, die Sicherheitskräfte überall sind und weil es eine massive Hinrichtungswelle gibt, weil es eine Verhaftungswelle gibt. Und jenseits dessen, was im Iran passiert und jenseits der Ignoranz, ehrlich gesagt, der Weltgemeinschaft, weil alle jetzt nur noch auf Unterschriften in Palästen schauen und nicht auf die Lage im Iran selbst, gibt es aber dennoch sehr viele Leute, die Mut haben und Hoffnung haben, dass es wieder ein Zeitfenster geben wird, wo sie tatsächlich auch wieder protestieren.
3: Ja, und während wir den O-Ton gehört haben, habe ich hier auf den Agenturen gelesen, dass Israel und die Hisbollah sich wahrscheinlich auf eine Waffenruhe untereinander geeinigt haben. Also so viel dazu. Aber der Zivilgesellschaft in Iran geht es jedenfalls ziemlich schlecht, sagt Omid Nuripur.
1: So, jetzt schauen wir noch mal nach Europa. Dort gibt es ja seit gestern einen EU-Gipfel, zwei Tage lang, jede Menge Themen. Gestern ging es ja vor allem dort um die Ukraine. Präsident Zelensky war zu Gast. Worum ging es denn heute?
3: Es ging zum Beispiel um den EU-Haushalt ab 2028. Und da ist die Riesenfrage, soll die EU Schulden aufnehmen oder nicht? Und da hat Bundeskanzler Merz schon im Vorhinein eine Absage erteilt und gesagt, nein, der EU-Haushalt, der muss gedeckt sein. Natürlich ist Deutschland auch ein Land, das mehr in den Haushalt einzahlt, als es davon bekommt, ähnlich wie Österreich oder die Niederlande. Und deswegen eben auch hier die klare Position, keine weiteren Schulden. Und es ging heute auch um die Wirtschaft, auch darum, wie man mit China umgehen soll. Denn China schwemmt ja quasi den EU-Markt mit billigen und überproduzierten Produkten. Da will man gegen vorgehen. Und da gibt es ja auch schon viele Maßnahmen. Eine kleine Maßnahme zum Beispiel tritt im Juli jetzt in Kraft. Kleinere Versandpakete, die sollen nicht mehr zollfrei einfach aus der EU bestellt werden können oder nach in die EU reingeliefert werden können. Da will man ein Umdenken auch bei den Verbrauchern zum Beispiel hervorrufen. Aber es sollen eben noch weitere Maßnahmen, die EU stärken als Handelsort. Und die Kommission, die muss jetzt eine Arbeitsgruppe bilden. Und im Herbst gibt es dann noch mal neue Vorschläge dafür.
1: Also jede Menge Themen dort in Brüssel und das auch jenseits der großen Krisen in der Ukraine und in Iran. Also vielen Dank für das Update, Aline Braun.
3: Gerne.
1: Für fast ganz Deutschland warnt der Deutsche Wetterdienst heute vor Hitze oder sogar extremer Hitze. Bis zu 38 Grad Celsius kann es werden. Ein bisschen Abkühlung tut da also gut. In Cottbus gibt es da für eine sogenannte Klimakiste. Das ist ein begehbarer Raum in der Innenstadt, der zum Innehalten und zur Erfrischung an heißen Sommertagen genutzt werden kann.
5: Mitten in der Innenstadt steht sie, die Klimakiste von Cottbus. 35 Quadratmeter groß und aus Holz. Drinnen sorgen Pflanzen, Schatten und Wasser für einen Moment der Abkühlung. Bis zu 12 Grad weniger als draußen sollen es hier werden.
6: Ich kenne das ja aus der eigenen Erfahrung. Ich habe ein Stückchen Freiland. Dort fühle ich mich genau wie jetzt hier auf dem Sonnenplatz. Und dann gehe ich ein Stückchen hin. Da ist genau dieses Klima, wie es hier drin ist. Ja. Sowas muss in der Stadt an vielen Stellen sein.
7: Das ist ja nicht nur für Cottbus so. Ich meine, das ist ja allgemein bekannt, dass es ein bisschen wärmer wird. Und Und da sind solche Sachen natürlich, gerade für die älteren Menschen, ist das natürlich eine super Sache.
5: Zum Kampf der Stadt gegen die Hitze zählt auch diese Konstruktion, ein fest installiertes Nebeltor, das feine Wassertropfen versprüht, eröffnet pünktlich zum Stadtfest von Cottbus, das heute beginnt.
8: Wir merken, dass es wirklich wärmer wird, dann auch eine ganz lange Phase. Und in den Innenstädten heizt sich das Tatsache länger auf. Und deshalb ist es gut, dass wir beispielsweise nicht nur mit Begrünung, sondern eben auch mit dem Einsatz von Trinkwasser oder von so einem Nebeltor einfach auch Wasser in die Stadt zurückholen.
5: Maßnahmen, die vielleicht bald auch anderswo für Abkühlung sorgen. Die Klimakiste kommt ursprünglich aus Hameln in Niedersachsen und steht bereits in einigen anderen deutschen Städten. In Cottbus hat sie bis Ende September geöffnet und wird dann wieder zum Überwintern verpackt.
1: Im ARD-Wetterkompetenzzentrum begrüße ich jetzt Tim Steger. Schauen wir doch erstmal auf die Wärmeentwicklung. Wird das heute wirklich der zumindest vorerst heißeste Tag?
9: Danach sieht es ganz aus. Also wir werden heute wahrscheinlich verbreitet Temperaturen über 30 Grad erreichen. Am wärmsten wird es wohl am Oberrhein. Das sind heute bis zu 37 oder sogar 38 Grad möglich. Aber auch weit im Norden wird die 30-Grad-Marke überschritten. Das ist also wirklich für die Jahreszeit schon ungewöhnlich heiß. Und neben der Hitze ist es auch noch drückend schwül. Also die Luftfeuchtigkeit spielt hier auch eine große Rolle. Die Wärmebelastung heute Nachmittag ist sehr groß, vor allem auch im Westen und Nordwesten mit hoher Luftfeuchtigkeit eine extreme Wärmebelastung.
1: Können Sie das vielleicht noch mal ein bisschen mit der Luftfeuchtigkeit erklären? Wie hoch ist die eigentlich? Weil man hat ja wirklich momentan das Gefühl, man geht raus und ist durchgeschwitzt.
9: Ganz richtig. Man hört ja immer die relative Feuchte, so und so viel Prozent. Das ist gar nicht das Entscheidende, sondern die absolute Feuchte. Wie viel Wasser ist in der Luft? Und das sind tatsächlich Werte, die weit über der sogenannten Schwülegrenze liegen. Man kennt es vielleicht auch vom Saunabesuch. Beim Aufguss wird es scheinbar so heiß, aber die Temperatur ändert sich gar nicht. Nur die Luftfeuchtigkeit erhöht sich. Die verhindert das Schwitzen, das Verdunsten und bremst quasi den körpereigenen Kühlmechanismus aus. Entsprechend ist es also durchaus ein Faktor, der da entscheidend dazu beiträgt, dass die Wärmebelastung entsprechend hoch wird. Und die Temperatur in Verbindung mit der hohen Luftfeuchtigkeit führt jetzt eben zu diesen besonderen Bedingungen, die vor allem über den Nachmittag und bis in den Abend hinein besonders hoch sind und vor allem eben für ältere und auch kranke Menschen besondere Belastung bedeuten und auch große Herausforderungen für sie stellen.
1: Bleiben wir jetzt noch mal ein bisschen in diesem Bild der Sauna. Da kommt ja danach normalerweise immer die Abkühlung. Es gibt Unwetter, die sind zumindest angesagt. Bedeutet das gleichzeitig auch Abkühlung oder einfach nur ganz schlechtes Wetter?
9: Das kann kurzzeitig mal für eine Abkühlung sorgen, aber das dürfte nur ein Tropfen auf einen heißen Stein sein. Die Luftmasse bleibt uns erhalten und dementsprechend wird auch die Wärmebelastung dadurch nicht nachhaltig vermindert. Es ist eine sehr gewitterträchtige Luftmasse, hat viel Energie. Die Feuchtigkeit bringt den Treibstoff für die schweren Gewitter und da reichen kleine Störungen in der Atmosphäre, um schwere Gewitter auszulösen. Das passiert auch jetzt kommende Nacht. Da wird von Westen in der Nacht schwere Gewitter aufziehen, vor allem im Nordwesten, aber auch über die Mittelgebirge, Schwarzwald oder auch Richtung NRW könnte es dann in der Nacht tatsächlich Unwetter geben mit Starkregen. Und das ist also tatsächlich die Begleiterscheinung dieser Hitzewelle, weil eben durch die Luftfeuchtigkeit quasi auch das Energieangebot für diese unwetterartigen Entwicklungen gegeben ist.
1: Jetzt würde ich normalerweise nachfragen, wo entstehen denn die Gewitter? Und dann kommt ja mal die Antwort von den Meteorologen, können wir gar nicht so genau sagen. Warum kann man das jetzt nicht mal ganz präzise sagen?
9: Ja, das Problem mit den Gewittern, es gibt da Zutaten, also die Gewitterneigung, die Gewitterträchtigkeit, die lässt sich sehr gut abschätzen, auch für die Folgetage. Aber das einzelne Gewitter ist ein Zufallsprodukt. Die Auslösung erfolgt quasi spontan, zum Beispiel beim Überströmen über ein Gebirge oder weil eben Luft da ein bisschen zusammenströmt und dann quasi den Impuls zum Aufsteigen gibt. Und das sind dann quasi sowas wie ein Topf Wasser auf dem Herd, wo man dann anschaltet und plötzlich spontan irgendwelche Luftbläschen aufsteigen. Und so kann es in dieser Luftmasse vor allem nachmittags dann zu spontanen Hitzegewittern kommen, die dann tatsächlich lokal unwetterartig werden. Wenn sie entstanden sind, kann man sie gut verfolgen, kann er auch gut abschätzen, in der nächsten halben, dreiviertel Stunde wird das mich erreichen oder auch nicht. Aber wie gesagt, im Einzelfall ist es tatsächlich sehr schwer vorherzusagen und deswegen muss man da kurzfristig warnen. Das macht der Deutsche Wetterdienst. Er gibt oft vorab Informationen. Es gibt eine Gewitterlage, aber die einzelnen Gewitter werden oft nur eine halbe Stunde bis Stunde im Voraus tatsächlich bewarnt.
1: Also aufpassen, und das gilt dann auch für ganz Deutschland. Schauen wir mal auf die Nächte. Da reden wir momentan schon wieder von tropischen Nächten. Also mit anderen Worten, eine richtige Erholung ist das nicht.
9: Das ist tatsächlich das Problem. Also durch die große Luftfeuchtigkeit kühlt es nachts nicht sehr gut ab. Vor allem in den Innenstädten wird es von Nacht zu Nacht lauer. Tropennächte mit Tiefstemperaturen über 20 Grad sind da verbreitet zu messen. Und das wirkt sich auf die Schlafqualität aus. Also es sind nicht nur die nachmittäglichen Hitzespitzen, die da irgendwie das Problem sind, sondern auch die Andauer und die wiederholten lauen Nächte, die den Organismus stark belasten. Und somit ist die Hitzewelle quasi über die Zeit gesehen, also wirklich eine fast schon eine Art Naturkatastrophe, sehr stark belastend und geht auch auf den Organismus. Und kann auch sein, dass nach mehreren Tagen eine Ermüdung einsetzt und Menschen, die mit quasi schon eine Schwächung haben und da nicht so stabil sind, die werden nach mehreren Tagen da immer mehr in Mitleidenschaft gezogen.

0: auswachsen. Und die Wetterlage, die dazu geführt hat, also diese südwestliche Anströmung, die scheint sich stabil bleiben zu wollen. Da ist die Konstellation mit dieser Südwestströmung bleibt bis weit die nächste Woche erhalten. Möglicherweise kann es den ganzen Juni über sehr heiß weitergehen. Sehr ungewöhnlich für die Jahreszeit typischerweise erlebt man sowas eher im Hochsommer, Mitte Juli bis Mitte August. Das ist also wirklich eine ausgewachsene Hitzewelle, die für Mitte Juni eigentlich schon zu früh ist.
1: Da können wir uns ja auf einiges gefasst machen. Danke, Tim Steger vom ARD Wetterkompetenzzentrum.
2: Heute steigen die Temperaturen im Südwesten auf 38 Grad. Der Deutsche Wetterdienst warnt vor extremer Hitze. Und viele Menschen suchen bei diesen extremen Temperaturen an Gewässern Abkühlung. So hat die Nordsee 15 bis 17 Grad als Wassertemperatur, die Ostsee 15 bis 18, die Müritz in Mecklenburg-Vorpommern 20 Grad, der Bodensee 21 bis 24 Grad als Wassertemperatur, der Chiemsee in Bayern 20 und der Edersee in Hessen 19 Grad. Selbstverständlich gibt es zahlreiche weitere schöne Gewässer, um die heißen Tage zu verbringen. Diese hier dienen nur als Beispiel. Dennoch warnt die Deutsche Lebensrettungsgesellschaft davor, stark überhitzt ins Wasser zu gehen. Vermeiden Sie Alkohol und auch Leichtsinn. Die Anzahl der Badeunfälle, die steigt bei diesen Temperaturen deutlich an. Und meiden Sie auch Gewässer bei Gewittern, denn die gibt es auch. In der schwülheißen Luft können sich heftige Hitzegewitter mit Unwetterpotenzial bilden. Denn unter Zufuhr von subtropischer Luft wird es heute fast landesweit heiß bis sehr heiß und oft auch schwül. Dabei überwiegt der Hochdruckeinfluss und häufig scheint dazu die Sonne. Die Wärmebelastung ist heute stark bis sehr stark. Passen Sie also gut auf sich und Ihr Umfeld auf. Heute Vormittag sind in den nördlichen Landesteilen, insbesondere im Nordosten, örtlich Schauer oder Gewitter möglich. Sonst ist es zunächst oft sonnig und trocken. Am Nachmittag geht es überwiegend sonnig weiter. Hier und da bilden sich in der schwülheißen Luft größere Quellwolken. Es entwickeln sich Hitzegewitter mit Unwetterpotenzial, mit Starkregen, Hagel und Sturmböen. Vielerorts bleibt es aber auch trocken. Auch in der Nacht sind örtlich Schauer oder Gewitter möglich, die heftig ausfallen können. Im Nordwesten kommt es dagegen häufiger zu teilweise Unwetter. Wetterartigen Gewitterschauern als im restlichen Land. Es wird heute heiß, bis sehr heiß, mit bis zu 38 Grad im Südwesten. An der See ist es dagegen deutlich angenehmer. Bei Seewind an der Ostsee um 25 Grad. Die vor uns liegende Nacht wird verbreitet lau oder tropisch. Regional bleibt es sehr mild, mit Tiefstwerten oftmals über 20 Grad, in den Alpentälern bis 14 Grad. Ja, und mit der extremen Hitze geht es dann auch in den kommenden Tagen weiter. Erneut verbreitet heiß bis sehr heiß und schwül mit bis zu 38 Grad im Südwesten wird der Samstag. Im Osten und im Norden örtlich kräftige Gewitter mit Unwetterpotenzial. Einzelne Hitzegewitter sind generell möglich. Am Sonntag ähnlich und am Montag sogar bis 39 Grad. In schwül heißer Luft weiterhin örtlich Schauer und Gewitter, die heftig sein können. Oft aber auch Sonnenschein bei 22 bis 39 Grad. So viel also vom Wetter für den Augenblick.
1: Von Lebensmitteln bis hin zu Industriegütern, die Erzeugerpreise in Deutschland haben zuletzt kräftig angezogen. Mehr dazu jetzt von Sami Ibrahim an der Frankfurter Börse.
3: Die gute Nachricht vorweg, es war noch schlimmer erwartet worden. Die schlechte Nachricht, der Anstieg der Erzeugerpreise ist so stark wie seit 3 Jahren nicht mehr. Die gestiegenen Ölpreise machen sich inzwischen deutlich bemerkbar. Quer durch alle Wirtschaftszweige haben die Erzeuger ihre Preise angehoben, von Lebensmitteln bis hin zu Industriegütern. Alle Erzeuger kämpfen mit dem gleichen Problem. Die Preise für sogenannte Vorleistungsgüter, zum Beispiel Rohstoffe oder auch Energie, haben kräftig angezogen, um mehr als 4%. Nicht alles geben die Erzeuger dabei weiter. So sind die Preise im Mai um 2,2% gegenüber dem Mai im Vorjahr gestiegen, gegenüber dem Vormonat April um lediglich 0,3%. Hört sich wenig an, aber schon im April war der Preisanstieg deutlich. Nur deshalb ist die neue Steigerung marginal. Für Verbraucher verheißt das nichts Gutes. Erzeugerpreise sind das, was Hersteller für ihre Ware verlangen, bevor sie in den Groß- und Einzelhandel kommen. Sie gelten deshalb als guter Indikator für die Inflation. Und die dürfte steigen, wenn der Handel die gestiegenen Preise am Ende an die Verbraucher weitergibt. Ein bisschen Grund zur Hoffnung gibt es allerdings hier. Die Öffnung der Straße von Hormus nimmt ein wenig vom Preisdruck. Und auch wenn die Ölpreise noch eine Weile weiter

0: weiter erhöht bleiben. Nicht alles geben Erzeuger oder Händler weiter. Ist ein Ende in Sicht? Versuchen Sie, Kunden bei der Stange zu halten und tragen die gestiegenen Preise lieber selbst.
1: Wer gelegentlich online einkauft, der kennt das. Innerhalb der ersten 14 Tage kann die Ware zurückgeschickt werden. Doch das ist manchmal gar nicht so einfach, denn nicht alle Anbieter haben dafür die nötigen Informationen leicht auffindbar in ihrem Online-Shop platziert. Das ändert sich nun. Deutschland setzt eine EU-Richtlinie um, die Händler verpflichtet, auf ihrer Internetseite gut sichtbar einen sogenannten Widerrufsbutton einzurichten. Mit nur einem Klick kann dann die Bestellung widerrufen werden.
2: Ob es nicht gefällt, nicht passt oder ich die bestellte Ware einfach nicht mehr will, die Suche nach der Widerrufsfunktion kostet bei vielen Online-Händlern Zeit. Damit Widerrufen genauso schnell geht wie Kaufen, muss ab heute ein Widerrufsbutton gut sichtbar auf der Shopseite prangen.
3: An den Widerrufsfristen ändert sich nichts. Aber es ist für mich natürlich einfacher, auf diese Art und Weise den Widerruf zu erklären, als mühselig auf der Internetseite nach der E-Mail-Adresse zu suchen oder nach irgendwelchen Kontaktformularen, wo ich dann den Widerruf erklären kann.
2: Online-Händler dagegen üben Kritik. Der E-Commerce-Verband nennt die Vorschrift einen überflüssigen Mehraufwand.
4: Jetzt ist es eigentlich schon so, dass die Online-Händler ein niederschwelliges Angebot bieten für die Verbraucher, damit sie die Ware schon zurückschicken können oder eben ihren Widerruf erklären können. Deswegen ist diese Widerrufsfunktion zusätzlich eigentlich ehrlich gesagt unnötig.
2: Zum Biohofladen von Timo Keller gehört auch ein Online-Shop. Seine Kunden konnten auch vorher ganz unkompliziert Bestellungen widerrufen, sagt er. Aber der Widerrufsbutton macht ihm keine Probleme.
5: Wir haben uns das angeguckt, haben nach den bestmöglichen Lösungen uns umgeschaut. Unser Shopsystem hat da, wie gesagt, schon fertig gebaute oder sehr schnell fertig gebaute Lösungen, die jetzt nicht so wahnsinnig kompliziert und auch kostengünstig umzusetzen waren. Ja, es ist ein bisschen Administration, aber machbar.
2: Würde er den Widerrufsknopf nicht anbieten, riskierte er eine Abmahnung. Außerdem hätten seine Kunden dann statt 2 Wochen ein ganzes Jahr und 2 Wochen Zeit, den Kauf zu widerrufen.
1: In Potsdam hat heute der Bundesparteitag der Linken begonnen. Knapp 600 Delegierte wollen über die künftige Ausrichtung der Partei diskutieren. Zentrales Thema dürfte der Protest gegen die geplanten Sozialreformen der Bundesregierung sein. Morgen dann steht die Wahl der neuen Parteispitze an. Der Bundestagsabgeordnete Luigi Patisano will nach dem Rückzug von Jan van Aken mit der Co-Chefin Ines Schwertner gemeinsam die neue Doppelspitze bilden.
6: Gute Laune bei der Linken. 10% in den Umfragen und das ziemlich stabil seit einem Jahr. Das möchte die Partei noch ausbauen. Dabei schwankt sie zwischen radikal-linken Ideen und politischer Anschlussfähigkeit.
7: Wir sehen auf Landesebene, gerade in Ostdeutschland, dass es eine konstruktive Zusammenarbeit an vielen Stellen mit der CDU, mit der SPD gibt. Aber dieser konstruktive, pragmatische Kurs, der ist innerparteilich umstritten. Und nun wird sich zeigen, ob mit der neuen Führungsspitze diese Gehversuche in Richtung Pragmatismus fortgesetzt werden können.
6: Die neue Führungsspitze, das soll Luigi Pantisano werden, neben der bisherigen Co-Vorsitzenden Ines Schwertner. Gemeinsam wollen sie wieder Arbeiter für die Linke gewinnen und gern bei der AfD abwerben.
8: Ich möchte gemeinsam mit der Linken, gemeinsam mit unseren vielen Mitgliedern in Ostdeutschland verhindern, dass die AfD an die Macht kommt.
6: Viele neue Mitglieder kommen aus parteifernen Bewegungen und wollen ihre Ideen nicht verwässert sehen. Welchen Weg die Linke unter der neuen Führung dabei einschlagen wird, ist noch nicht raus.
7: Wir haben auch gesehen, dass der Weg der Linkspartei Richtung radikale Positionen, progressive Positionen für sie der vielversprechende war, weil sie dadurch am stärksten sich abgrenzen konnte von allen anderen Parteien.
6: Eine Partei im Umbruch zwischen radikalen Ideen und praktischer Politik. Die neue Führung muss das zusammenhalten.
1: Er soll also Jan van Aken an der Spitze der Linken nachfolgen, Luigi Pantisano. Im Morgenmagazin stellte er sich den Fragen von meiner Kollegin Sabine Scholt in Berlin.
9: Guten Morgen und herzlich willkommen, Luigi Pantisano, der designierte Parteichef der Linken. Herr Pantisano, viele werden Sie noch nicht kennen. Was ist das Wichtigste, das wir über Sie wissen sollten?
10: Dass ich seit vielen, vielen Jahren politisch aktiv bin, schon als Jugendlicher mich engagiert habe, vor Ort in Waiblingen, der Heimatstadt, wo ich herkomme, mich eingesetzt habe für Räume für Jugendliche, mich eingesetzt habe, dass die Menschen ein gutes Leben haben. Und das ist, was mich politisch ganz doll antreibt seit ganz vielen Jahren.
9: Sie treten ganz klassisch mit linken Themen an, also mit dem Kampf gegen den Sozialabbau, gegen Superreiche, gegen die Rechten. Und Sie haben sich auf die Fahnen geschrieben, dass Sie die Arbeiterinnen und Arbeiter zur Linken zurückholen wollen. Was hat die Linke denn falsch gemacht, dass Sie die verloren haben?
10: Wir haben in den letzten Jahren den Weg zu den Betrieben nicht gesucht. Wir waren nicht an den Toren und haben nicht das Gespräch geführt. Und das müssen wir jetzt machen. Ich war in den letzten Wochen selbst seit meiner Kandidatur sehr viel unterwegs. Ich war beispielsweise in Silbitz, einem Stahlwerk, historisch seit über 100 Jahren, wo Menschen harte Arbeit leisten. Und dort sich anzuhören, wie wütend sie auf die Politik sind, wie wütend sie sind, dass sie nach Hause kommen nach einem harten Tag und ihnen Friedrich Merz erzählt, dass es Reformen geben soll, die dazu führen, dass sie 13 Stunden am Tag arbeiten sollen oder weil sie zu lange leben, jetzt mit 70 erst in Rente gehen sollen. Das bewegt mich. Und diese Wut, die wollen wir als Linke aufgreifen und müssen da eben gemeinsam diesen Kampf auch führen gegen solche scheinbaren Reformen.
9: Aber sind Sie sicher, dass die Arbeiter tatsächlich auf Sie, auf die Linke warten? Wer wütend und enttäuscht ist, der neigt doch im Moment eher zur AfD. Der wählt doch den radikalen Gegenentwurf, oder?
10: Die warten ganz sicher nicht auf uns. Deswegen müssen wir den Weg als Linke gehen, auch wenn er nicht einfach ist. Aber diesen Rücken habe ich, dahin zu gehen und mir das anzuhören. Auch Kritik anzuhören, das ist notwendig, das ist auch wichtig. Aber dann nach der Kritik eben aufzugreifen, was die Themen sind, die die Menschen bewegt und diese eben in Politik umzuwandeln. Weil die AfD sitzt an der Seite der Reichen, sitzt an der Seite der Konzernspitzen gegen die Interessen der Arbeiterinnen und Arbeiter. Und wir als Linke sind diejenigen, die mit den Beschäftigten gemeinsam für ihre Rechte kämpfen wollen und kämpfen werden.
9: Erwartungsvoll schauen die Linken auf die Landtagswahlen im Herbst. Zunächst auf das Berliner Abgeordnetenhaus, das am 20. September gewählt wird. Da gibt es tatsächlich ganz gute Chancen für die Linke, ein starkes Ergebnis, vielleicht sogar eine Mehrheit zu erreichen. Ist die Linke schon bereit und in der Lage, Regierungsverantwortung zu übernehmen?
10: Selbstverständlich. Ich bin wirklich überzeugt davon, dass unsere Spitzenkandidatin Elif Eralp die nächste Bürgermeisterin von Berlin wird und wir dann gemeinsam in einer Regierung beispielsweise das Ziel endlich erreichen, Deutsche Wohnen und Co. in Berlin zu enteignen, damit die Mieten wieder in diesem Land bezahlbar werden.
9: Sie sagen, selbstverständlich ist die Linke dazu bereit und in der Lage. Klar, müssen Sie auch sagen, als designierter Parteivorsitzender. Andere haben große Zweifel daran, dass Sie dazu in der Lage sind. Tatsächlich aber könnte es ja auch so kommen, dass Sie in Sachsen-Anhalt und in Mecklenburg-Vorpommern gebraucht werden, um AfD-Regierungen zu verhindern. Wären Sie denn auch bereit, Bündnisse mit der CDU zu schließen, um das möglich zu machen?
10: Also ich glaube, das größere Fragezeichen in dieser Punkt besteht bei der CDU. Wenn man sich die Bilder der letzten Tage anschaut, wie kumpelhaft der CDU-Fraktionsvorsitzende mit dem sachsen-anhaltinischen AfD-Kandidaten da sitzt, ist da eher das Fragezeichen zu suchen. Wir als Linke sind eine antifaschistische Partei und wir werden alles daran setzen, dass der Faschismus nicht an die Macht kommt. Dazu gehört eben auch, wenn es soweit kommen sollte, dass wir das in einer Kooperation irgendwie vermeiden. Aber Fakt ist, wir werden jetzt als Linke einen Wahlkampf machen und um jede Stimme kämpfen, um die Herzen und die Köpfe der Menschen ringen, dass die AfD erst gar nicht in diese Situation kommt.
9: Aber meine Frage war, wenn es nötig ist, würden Sie dann auch ein Bündnis mit der CDU eingehen, um die AfD-Regierung zu verhindern?
10: Ja.
9: Klare Antwort. Dankeschön.

Am zweiten Tag des EU-Gipfels in Brüssel geht es heute ums Geld. Die Staats- und Regierungschefs der 27 Mitgliedstaaten beraten über den Haushalt. Die Positionen liegen dabei weit auseinander. Wirtschaftlich schwächere Länder fordern eine Ausweitung des Budgets. Und EU-Länder, die mehr in den Haushalt einzahlen, als sie zurückerhalten, fordern einen Sparkurs. Bundeskanzler Merz sprach

0: sich zudem gegen die Aufnahme neuer gemeinsamer Schulden aus. Und in Brüssel beobachtet meine Kollegin Tina Hassel für uns den EU-Gipfel. Fangen wir mal an mit dem, wo man sich einig ist. Es gibt nämlich eine neue Einigkeit bei bestehenden Sanktionen gegen Russland. Die wurden nämlich einstimmig verlängert.
1: Ja, genau. Und das zeigt, es ist der erste Gipfel, nachdem der Dauerblockierer, der ehemalige ungarische Regierungschef Orbán, nicht mehr dabei ist. Das hat man schon gestern sehr in der Atmosphäre gespürt. Und in der Tat, es ist eben jetzt, sind die Sanktionen verlängert worden. Einstimmig und vor allem nicht nur um 6 Monate, wie das normalerweise passiert, sondern direkt um 1 Jahr. Das war sicherlich auch von Ungarn, von Peter Mogherini jetzt so ein Zeichen von Vertrauensvorschuss, den er da gibt. Damit ist das Thema jetzt erstmal für 1 Jahr nicht wieder auf der Wiedervorlage und das beruhigt natürlich die Gespräche und das war in der Tat ein echter Erfolg.
0: Aber Tina, wir haben es ja gerade eben auch schon in der Anmoderation gehört, es war nicht nur alles harmonisch. Es geht da vor allen Dingen um den Finanzrahmen 2028 und dann die kommenden Jahre bis 2034. Und da gibt es Streit ums Geld. Wie verlaufen da die Linien?
1: Ja, es gab immer in der EU Streit ums Geld und immer dann, wenn der langjährige Finanzrahmen verabschiedet werden muss, sprich übersetzt der Haushalt ab 2028. Das gab es immer, aber dieser Streit ist jetzt noch, ich sag mal, härter geführt worden, weil natürlich auch die EU immer mehr Anforderungen hat, auf immer mehr Krisen reagieren muss und sehr, sehr viele Länder eben keinerlei Spielräume mehr in ihren nationalen Kassen haben. Insofern, ja, das wurde hier sehr deutlich geführt. Die Verhandlungen sind übrigens vor ganz kurzem zu Ende gegangen. Mal ganz zusammengefasst kann man sagen, man hat die vielen Länder, die eben leere Haushalte haben, die eher Empfänger sind, nicht Nettozahler, die auch teilweise angeführt wurden von Frankreich und die eben sagen, wir brauchen mehr Geld für diese Aufgaben. Und man hat die anderen, die Nettozahler, da gehört Deutschland mit zu und die sagen, nein, wir können nicht mit immer mehr Geld, mit einem Haushaltsdenken von den 90er Jahren die Zukunft planen. Das hat auch der niederländische Regierungschef Jetten hier ganz klar gemacht. Und die kommen einfach im Moment nicht zusammen. Die treffen sich immer vor diesen Treffen, haken sich jeweils unter und man kommt nicht zusammen. Und jetzt wird es ernst. Die Zypern hatten einen Vorschlag vorgelegt, die haben im Moment die Präsidentschaft inne, der als vollkommen absurd von den Nettozahlerländern wahrgenommen wird. Jetzt übernimmt Irland im Sommer die Präsidentschaft und jetzt zickt die Uhr, denn die Iren müssen jetzt nach der Sommerpause mit einem ganz anderen Vorschlag kommen, wo deutlich eingespart wird. Nur dann kann man auch Ende dieses Jahres überhaupt noch zusammenfinden. Der Kanzler hat ja gesagt, er will das. Wenn man das nicht tut, dann wird es ziemlich knapp, denn im kommenden Jahr haben Länder wie Frankreich, aber auch Polen wichtige Wahlen. Und ich sage mit meinen Worten, man will das jetzt noch unter Dach und Fach kriegen, solange es Macron noch gibt als französischen Präsidenten. Aber es wird auch schon überlegt, was man denn macht, wenn es gar keine Einigung auf einen Haushalt 2028 geben sollte.
0: Was hast du da für einen Eindruck? Wie hart tritt Merz in diesem ganzen Streit auf? Weil wir sind ja eines der Länder, die mehr zahlen, als sie rausbekommen.
1: Ja, er tritt konsequent auf. Wir haben es auch gerade noch mal gehört. Er ist da auch nicht alleine. Die Niederländer sind dabei, auch die Schweden, auch andere der sogenannten Frugalen. Aber Merz hat auf jeden Fall bei diesen Gesprächen wohl ganz klar gemacht, neue Schulden wird es mit ihm in Europa nicht geben. Und wir haben es dann auch noch mal am Rande gehört, das sei überhaupt nicht darstellbar. In Deutschland macht man große Reformdebatten, Spardebatten. Und da könnte man nicht sagen, hier nehmen wir neue Schulden auf. Andere Länder sehen das genau anders. Aber da scheint Merz hier bei den Gesprächen wohl auch doch sehr klar bei dieser Linie geblieben zu sein, seine Position auf jeden Fall gemacht zu haben.
0: Richtig einig ist man sich ja anscheinend wohl auch nicht beim Thema China, nämlich wie will man umgehen mit der aggressiven Wirtschaftspolitik Chinas. Ist da was bei rausgekommen?
1: Nun, rausgekommen ist, dass die Kommission jetzt eine Arbeitsgruppe machen muss und im Herbst

0: Das haben wir gerade gehört, einen Vorschlag vorlegen will. In der Analyse ist man sich relativ einig, dass man etwas tun muss gegen den unlauteren Wettbewerb Chinas, auch gegen dagegen, dass China künstlich seine Währung niedrig hält, damit eben die chinesischen Waren attraktiver sind. Die Debatte, um das auch noch mal zu sagen, darf nicht China-Debatte heißen. Man will nicht konfrontativ gegen China auftreten. Man hat es anders genannt. Das Wort China nicht benutzt, aber es ist natürlich eine China-Debatte. Und da war die Grundfrage, wie hart will man da vorgehen? Kann man die jetzigen Instrumente nutzen und anwenden oder braucht man neue Instrumente? In diese Richtung scheint es zu gehen und die Kommission will da im Herbst ihren Vorschlag machen.
1: So, und jetzt müssen wir noch mal über ein Thema reden. Da gab es wohl anscheinend in der Nacht richtig Streit. Das ist der Ratspräsident Costa und dessen, ich nenne das einfach mal, Geheimdiplomatie mit Russland. Das waberte ja seit so ein paar Tagen, da gäbe es irgendwelche Russland-Kontakte. Jetzt hat sich wohl herausgestellt, die waren wohl sogar noch ein Stück konkreter. Und damit sind wohl viele gar nicht einverstanden.
0: Ja, da hat es gestern Nacht wohl ziemlich geknallt. Da heißt es jetzt hier, und da fängt man auch die Wogen, will man die Wogen wieder ein bisschen glätten. Das sei ein heilendes Gewitter gewesen. In der Tat hat der Bürochef von Costa, nicht Costa selbst, aber sein Bürochef, die Antennen mal gelegt, wie es so heißt, nach Moskau, um zu sehen, was denn da so gehen würde. Das war nicht rückgekoppelt. Da waren viele, wir hören eigentlich fast alle Länder eher empört. Dahinter steht so die Frage, wer spricht denn eigentlich für Europa, wenn die Europäer ja hoffen, jetzt bald mit an den Verhandlungstisch zu kommen. Denn alle sagen ja, die Diskussion, wenn sie denn irgendwann mal beginnen, werden vier Parteien führen. Die Ukraine, Russland, Amerika und die EU. Darauf hat man sich anscheinend wohl jetzt weitgehend geeinigt. Aber wer für die EU, das ist die große Frage. Die E3, die großen drei, also Deutschland, Frankreich und Großbritannien, sind auf der einen Seite, da sagt eben Costa und andere, ja, aber Großbritannien ist doch gar nicht in der EU, das müssen doch andere machen. Da gibt es also verschiedene Vorstellungen. Es wird auch gesagt, der Kanzler selbst könnte sich das vielleicht ja auch vorstellen, aber eben nicht alleine. Und dass da in dieser ganzen Gemengelage der Ratspräsident Costa schon versucht hat, mal Flöcke einzuschlagen, das wurde als wenig hilfreich wahrgenommen, auch ziemlich deutlich angesprochen. Und heute versucht man aber, das Ganze auch schon wieder alle ein bisschen vom Baum runterzuholen.
1: Tina Hassel in Brüssel zum EU-Gipfel. Ganz herzlichen Dank. Angesichts steigender Temperaturen fordern mehrere Hilfsorganisationen einen besseren Hitzeschutz für obdachlose Menschen. Nach Ansicht des Roten Kreuzes sollten Kommunen kühle Aufenthaltsorte schaffen und den Zugang zu Trinkwasser erleichtern. Die meisten können sich bei hohen Temperaturen in ihre kühle Wohnung zurückziehen, so eine DRK-Sprecherin zur Rheinischen Post. Für obdachlose Personen sei das hingegen nicht möglich. Und über das Thema Hitze spreche ich jetzt mit der Professorin Claudia Treidel-Hoffmann. Sie ist Umweltmedizinerin an der Uni Augsburg und Mitglied im Beirat der Bundesregierung für globale Umweltveränderung. Ja, fangen wir doch mal an, überhaupt, was die Hitze mit uns Menschen macht. Warum ist sie denn so gefährlich? Eigentlich hat man ja nur das Gefühl, es ist warm, aber kommt damit irgendwie klar.
2: Genau, das ist schon das erste Problem, dass wir die Hitze bagatellisieren. Und das ist der erste Punkt. Und deswegen ist es gut, dass wir jetzt sprechen. Und dann ist es so, dass Hitze jeden, der krank ist, alt, dass es ihn betrifft. Und dass hier natürlich die Menschen, die alt und krank sind, auch noch kränker werden. Aber insbesondere betroffen sind auch unsere Kinder, gerade kleine Kinder, weil sie die Hitze gar nicht so gut kompensieren können. Also sie haben nicht diese Ausgleichsmechanismen, die wir als Erwachsene haben.
1: Wir kommen gleich noch mal zu den einzelnen Gruppen, aber können Sie Zahlen nennen, wie viele Hitzeopfer es eigentlich jedes Jahr in Deutschland gibt?
2: Ja, es sind Zahlen zwischen 3.000 bis 9.000 Hitzetote, wobei diese Zahl völlig unterschätzt ist. Weil letztendlich auf unseren Todesscheinen steht ja weder Sahnetorte noch steht da Hitze, sondern man muss da Korrelation machen. Also man muss Verbindungen aufbauen zwischen dem Mensch, der gestorben ist, und der Umweltbedingungen. Und da gibt es Schätzungen, dass die also sehr viel höher sind, gerade in diesen Hitzejahren 2018 und 2003. Aber 9.000 Hitzetote, das ist das, was in den Statistiken steht.
1: Allein das ist ja schon eine immense Zahl. Sie haben gerade eben schon mal zwei Gruppen angesprochen, Ältere und Kinder. Sind die eigentlich so gleichermaßen betroffen? Ich glaube, das hatten Sie eben schon mal so angedeutet. Da gibt es ganz unterschiedliche Mechanismen, warum die unter der Hitze so leiden und davon auch so gefährdet sind.
2: Ja, also was wir ja machen ist, wenn es warm wird, dann stellen wir Gefäße weit. Deswegen sind wir dann auch so rot im Gesicht, wenn es heiß ist. Beziehungsweise wir fangen an zu schwitzen. Und gerade dieses Schwitzen, das können Kinder noch nicht so gut. Je kleiner die sind, umso schlechter. Deswegen ist es so wichtig, dass wir jetzt in diesen Tagen auf die Kleinen schauen. Aber jeder, der krank ist, der leidet unter der Hitze noch mal mehr. Alte und Kranke. Und deswegen, Kranke haben eben auch eben nicht diese Ausgleichsmechanismen, weil eigentlich muss unser Körper diese Körpertemperatur um 37 Grad fix halten. Und wenn er dann auch noch krank ist, dann konzentriert er sich aber so auf diese Kernaufgabe Temperatur, dass dann die Krankheit in den Hintergrund rückt und dann letztendlich auch aus dem Gleichgewicht kommen kann und dann Herz-Kreislauf-Erkrankungen, Lungenerkrankungen, aber auch Erkrankungen des Nervensystems wie Multiple Sklerose oder auch Demenz werden während Hitze schlimmer.
1: So, jetzt haben wir mal die eine Seite uns angeschaut, nämlich das, was Hitze mit uns macht. Aber jetzt möchte ich mit Ihnen mal auf das schauen, was wir eigentlich gegen die Hitze tun können. Wir leben in Zeiten der Klimaveränderung, der Erderwärmung, einige sagen Erderhitzung. Tun wir genug dagegen? Weil ganz oft sieht man ja immer noch Altenheime, Kitas, aber auch Krankenhäuser, die keine richtige Klimaanlage zum Beispiel haben.
2: Ja, die Klimaanlage allein ist ja nicht die Lösung, weil dann wiederum Strom verbraucht wird und dann haben wir wieder das weitere Problem. Also der Punkt ist, dass wir schon die Gebäude so bauen müssen, dass sie einfach kühl bleiben. Das bedeutet, wir müssen jetzt spätestens mal anfangen, die Kitas, letztendlich auch die Krankenhäuser so zu bauen, dass es in den Krankenhäusern kühl ist. Und dann, klar, wenn es gar nicht anders geht, dann muss die Klimaanlage her, damit wir eben arbeiten können. Weil wir wissen eben, dass wir bei Hitze nicht mehr effizient arbeiten können. Und da wird nämlich Hitze nicht nur zum Gesundheitsproblem, sondern auch zum Wirtschaftsproblem.
1: Da haben Sie jetzt noch mal einen ganz wichtigen Punkt genannt, Hitze bei der Arbeit. Wie ist da Ihre Erfahrung? Sie beraten ja auch die Bundesregierung. Tun die Betriebe in Deutschland genug gegen die Hitze oder was könnten die noch mehr machen? Geht es da wirklich nur um Maßnahmen? Kann man da auch eventuell an den Arbeitszeiten was ändern, dass wir vielleicht abends arbeiten und in den frühen Morgenstunden?
2: Genau, das sind Dinge, die wir uns einfach auch bei Ländern abschauen müssen, wie zum Beispiel Spanien oder auch Frankreich. Gerade Spanien hat hier schon veränderte Arbeitszeiten eingerichtet. Das startet normalerweise im Mai, startet jetzt zum Teil schon früher. Dass also ja richtig in den frühen Morgenstunden arbeiten oder eben auch dann schauen, dass bei gewissen Temperaturen darf eben auch ein Dachdecker gar nicht mehr aufs Dach, weil auch hier hatten wir schon Todesfälle. Das heißt, wir müssen uns hier anpassen und wir müssen gerade Arbeitsschutz betreiben. Es ist natürlich der Schutz des Lebens, der Gesundheit, das ist der eine Punkt. Auch die 2 Millionen Menschen, die in Deutschland draußen arbeiten, auf der Straße, in den Gärten, auf den Dächern. Hier brauchen wir Arbeitsschutz, ja. Aber wir müssen auf der anderen Seite eben auch sehen, dass wir nur einen gewissen Spielraum haben der Anpassung. Bedeutet, wir müssen nicht nur Klimaanpassung machen, sondern eben auch Abmilderung des Klimawandels, weil wir sonst unsere Klimanische auf dieser Welt verlieren und dann uns eben gar nicht mehr anpassen können.
1: Ganz kurz zum Schluss. Gibt es irgendwo in Europa, auf der Welt, ein Land, eine Region, wo Sie sagen würden, genauso wie die sollten wir es auch machen?
2: Also Hitzeschutzplan, das ist etwas, was Frankreich par excellence gemacht hat, 2003 bereits. Das können wir uns abschauen, ja, tatsächlich. Und dann gibt es die Stadt Singapur, die gesagt hat, nicht, wir brauchen nicht Parks in Städten, sondern die Stadt sollte ein Park sein, also eine Begrünung der Fassaden. Wir brauchen genau das, also Frankreich für den Hitzeschutzplan und Singapur für die Stadtplanung.
1: Also es gibt Vorbilder beim Kampf gegen die Erderwärmung, zumindest wie damit umgehen, gegen die Hitze. Das war die Professorin Claudia Treidel-Hoffmann von der Uni Augsburg. Ganz herzlichen Dank.
2: Ich danke Ihnen.
1: Ein bisschen Abkühlung tut bei extremer Hitze also gut. In Cottbus gibt es dafür die sogenannte

0: Klimakiste. Das ist ein begehbarer Raum in der Innenstadt, der zum Innehalten und zur Erfrischung an heißen Sommertagen genutzt werden kann.
1: Mitten in der Innenstadt steht sie, die Klimakiste von Cottbus. 35 Quadratmeter groß und aus Holz. Drinnen sorgen Pflanzen, Schatten und Wasser für einen Moment der Abkühlung. Bis zu 12 Grad weniger als draußen sollen es hier werden.
2: Ich kenne das ja aus der eigenen Erfahrung. Ich habe ein Stückchen Freiland. Dort fühle ich mich genau wie jetzt hier auf dem Sonnenplatz. Und dann gehe ich ein Stückchen hin. Da ist genau dieses Klima, wie es hier drin ist. Ja, sowas muss in der Stadt an vielen Stellen sein.
3: Das ist ja nicht nur für Cottbus so. Ich meine, das ist ja allgemein bekannt, dass es ein bisschen wärmer wird. Und da sind solche Sachen natürlich, gerade für die älteren Menschen, ist das natürlich eine super Sache.
1: Zum Kampf der Stadt gegen die Hitze zählt auch diese Konstruktion, ein fest installiertes Nebeltor, das feine Wassertropfen versprüht, eröffnet pünktlich zum Stadtfest von Cottbus, das heute beginnt.
4: Wir merken, dass es wirklich wärmer wird, dann auch eine ganz lange Phase. Und in den Innenstädten heizt sich das Tatsache länger auf. Und deshalb ist es gut, dass wir beispielsweise nicht nur mit Begrünung, sondern eben auch mit dem Einsatz von Trinkwasser oder von so einem Nebeltor einfach auch Wasser in die Stadt zurückholen.
1: Maßnahmen, die vielleicht bald auch anderswo für Abkühlung sorgen. Die Klimakiste kommt ursprünglich aus Hameln in Niedersachsen und steht bereits in einigen anderen deutschen Städten. In Cottbus hat sie bis Ende September geöffnet und wird dann wieder zum Überwintern verpackt.
0: Im ARD-Wetterkompetenzzentrum begrüße ich jetzt Tim Steger. Schauen wir doch erstmal auf die Wärmeentwicklung. Wird das heute wirklich der zumindest vorerst heißeste Tag?
5: Danach sieht es ganz aus. Also wir werden heute wahrscheinlich verbreitete Temperaturen über 30 Grad erreichen. Am wärmsten wird es wohl am Oberrhein. Das sind heute bis zu 37 oder sogar 38 Grad möglich. Aber auch weit im Norden wird die 30-Grad-Marke überschritten. Das ist also wirklich für die Jahreszeit schon ungewöhnlich heiß. Und neben der Hitze ist es auch noch drückend schwül. Also die Luftfeuchtigkeit spielt hier auch eine große Rolle. Die Wärmebelastung heute Nachmittag ist sehr groß, vor allem auch im Westen und Nordwesten mit hoher Luftfeuchtigkeit eine extreme Wärmebelastung.
0: Können Sie das vielleicht noch mal ein bisschen mit der Luftfeuchtigkeit erklären? Wie hoch ist die eigentlich? Weil man hat ja wirklich momentan das Gefühl, man geht raus und ist durchgeschwitzt.
5: Ganz richtig. Man hört ja immer die relative Feuchte, so und wie viel Prozent, das ist gar nicht das Entscheidende, sondern die absolute Feuchte. Wie viel Wasser ist in der Luft? Und das sind tatsächlich Werte, die weit über der sogenannten Schwüle-Grenze liegen. Man kennt es vielleicht auch vom Saunabesuch. Beim Aufguss wird es scheinbar so heiß, aber die Temperatur ändert sich gar nicht. Nur die Luftfeuchtigkeit erhöht sich. Die verhindert das Schwitzen, das Verdunsten und bremst quasi den körpereigenen Kühlmechanismus aus. Entsprechend ist es also durchaus ein Faktor, der da entscheidend dazu beiträgt, dass die Wärmebelastung entsprechend hoch wird. Und die Temperatur in Verbindung mit der hohen Luftfeuchtigkeit führt jetzt eben zu diesen besonderen Bedingungen, die vor allem über den Nachmittag und bis in den Abend hinein besonders hoch sind und vor allem für ältere und auch kranke Menschen besondere Belastung bedeuten und auch große Herausforderungen für sie stellen.
0: Bleiben wir jetzt noch mal ein bisschen in diesem Bild der Sauna. Da kommt ja danach normalerweise immer die Abkühlung. Es gibt Unwetter, die sind zumindest angesagt. Bedeutet das gleichzeitig auch Abkühlung oder einfach nur ganz schlechtes Wetter?
5: Das kann kurzzeitig mal für eine Abkühlung sorgen, aber das dürfte nur ein Tropfen auf einen heißen Stein sein. Die Luftmasse bleibt uns erhalten und dementsprechend wird auch die Wärmebelastung dadurch nicht nachhaltig vermindert. Es ist eine sehr gewitterträchtige Luftmasse, hat viel Energie. Die Feuchtigkeit bringt den Treibstoff für die schweren Gewitter und da reichen kleine Störungen in der Atmosphäre, um schwere Gewitter auszulösen. Das passiert auch jetzt kommende Nacht. Da wird von Westen in der Nacht schwere Gewitter aufziehen, vor allem in den Nordwesten, aber auch über die Mittelgebirge, Schwarzwald oder auch Richtung NRW könnte es dann in der Nacht tatsächlich Unwetter geben mit Starkregen. Und das ist also tatsächlich die Begleiterscheinung dieser Hitzewelle, weil eben durch die Luftfeuchtigkeit quasi auch das Energieangebot für diese unwetterartigen Entwicklungen gegeben ist.
0: Jetzt würde ich normalerweise nachfragen, wo entstehen denn die Gewitter? Und dann kommt ja mal die Antwort von den Meteorologen, können wir gar nicht so genau sagen. Warum kann man das jetzt nicht mal ganz präzise sagen?
5: Ja, das Problem mit den Gewittern, es gibt da Zutaten, also die Gewitterneigung, die Gewitterträchtigkeit, die lässt sich sehr gut abschätzen, auch für die Folgetage. Aber das einzelne Gewitter ist ein Zufallsprodukt. Die Auslösung erfolgt quasi spontan.

0: zum Beispiel beim Überströmen über ein Gebirge oder weil eben Luft da ein bisschen zusammenströmt und dann quasi den Impuls zum Aufsteigen gibt. Und das sind dann quasi sowas wie ein Topf Wasser auf dem Herd, wo man dann anschaltet und plötzlich spontan irgendwelche Luftbläschen aufsteigen. Und so kann es in dieser Luftmasse vor allem nachmittags dann zu spontanen Hitzegewittern kommen, die dann tatsächlich lokal unwetterartig werden. Wenn sie entstanden sind, kann man sie gut verfolgen, kann er auch gut abschätzen, in der nächsten halben, dreiviertel Stunde wird das mich erreichen oder auch nicht. Aber wie gesagt, im Einzelfall ist es tatsächlich sehr schwer vorherzusagen. Und deswegen muss man da kurzfristig warnen. Das macht der Deutsche Wetterdienst. Er gibt oft Vorabinformationen. Es gibt eine Gewitterlage, aber die einzelnen Gewitter werden oft nur eine halbe Stunde bis Stunde im Voraus tatsächlich bewarnt.
1: Also aufpassen, das gilt dann auch für ganz Deutschland. Schauen wir mal auf die Nächte. Da reden wir momentan schon wieder von tropischen Nächten. Also mit anderen Worten, eine richtige Erholung ist das nicht.
0: Das ist tatsächlich das Problem. Also durch die große Luftfeuchtigkeit kühlt es nachts nicht sehr gut ab. Vor allem in den Innenstädten wird es von Nacht zu Nacht lauer. Tropennächte mit Tiefstemperaturen über 20 Grad sind da verbreitet zu messen. Und das wirkt sich auf die Schlafqualität aus. Also es ist nicht nur die nachmittäglichen Hitzespitzen, die da irgendwie das Problem sind, sondern auch die Andauer und die wiederholten lauen Nächte, die den Organismus stark belasten. Und somit ist die Hitzewelle quasi über die Zeit gesehen, also wirklich eine, ja, fast schon eine Art Naturkatastrophe, sehr stark belastend und geht auch auf den Organismus und kann auch sein, dass nach mehreren Tagen eine Ermüdung einsetzt und Menschen, die mit quasi schon eine Schwächung haben und da nicht so stabil sind, die werden nach mehreren Tagen da immer mehr in Mitleidenschaft gezogen.
1: So, jetzt wollen wir von Ihnen natürlich wissen, wie geht es kommende Woche weiter? Gibt es da ein bisschen Erholung oder wird es so warm bleiben?
0: Es sieht so danach aus, als ob diese Hitzewelle sich ziemlich lang hinziehen wird, bis weit in die nächste Woche hinein. Kleine Ausnahme, ganz im Norden wird wahrscheinlich am Sonntag mal zwischenzeitlich ein bisschen kühlere Luft einsickern können. Das wird dort auch das Gewitterrisiko etwas minimieren. Aber es sieht so aus, als ob sich diese Hitze nur kurzzeitig ein bisschen zurückzieht und dann auch wieder in einem neuen Anlauf weite Teile Deutschlands quasi erneut zu erreichen. Anfang nächster Woche sind im Südwesten sogar Temperaturen nahe 40 Grad möglich. Also es wird sich sogar noch ein bisschen weiter auswachsen. Und die Wetterlage, die dazu geführt hat, also diese südwestliche Anströmung, die scheint quasi stabil bleiben zu wollen. Da ist die Konstellation mit dieser Südwestströmung bleibt bis weit die nächste Woche erhalten. Möglicherweise könnte es den ganzen Juni über sehr heiß weitergehen. Sehr ungewöhnlich für die Jahreszeit. Typischerweise erlebt man sowas eher im Hochsommer, Mitte Juli bis Mitte August. Das ist also wirklich eine ausgewachsene Hitze, die für Mitte Juni eigentlich schon zu früh ist.
1: Da können wir uns ja auf einiges gefasst machen. Danke, Tim Steger vom ARD Wetterkompetenzzentrum. Und wir kommen zum Sport und natürlich zur Fußball-Weltmeisterschaft. Da schauen wir jetzt drauf, gemeinsam mit meinem Kollegen Patrick Hallatsch aus der Sportredaktion. Patrick, lass uns doch mal als erstes über die deutsche Mannschaft sprechen. Morgen das zweite Spiel gegen Elfenbeinküste. Und da ist natürlich die Frage, wie sieht der Tag heute für das DFB-Team aus?
2: Ja, Bernd, nicht ganz so entspannt wie Anfang der Woche. Da war ja so ein bisschen Chillen und Grillen angesagt. Zwei Tage hatten die Nationalspieler fast frei, haben die Tage mit der Familie verbracht etc. pp. Seit Mittwoch ist das Training wieder angesagt. Der volle Fokus auf die Elfenbeinküste, also auf diesem zweiten Spiel. Heute am Nachmittag gibt es Training. Und dann geht's ab zum Flughafen. Nach Toronto ist ja nicht die WM der kurzen Wege, also nach Kanada. Dort gibt's dann abends die Pressekonferenz, die offizielle vor diesem Spiel. Und auf der gestrigen Pressekonferenz, da war ja der Rekordtorhüter Manuel Neuer zu Gast. Er hat ja 125 Länderspiele, ist der älteste deutsche Nationalspieler jetzt überhaupt. Und man mag es nicht glauben, trotz der langen Karriere, das Spiel gegen die Elfenbeinküste ist auch für ihn ein ganz besonderes.
3: Ganz entspannt wirkt Manuel Neuer vor dem zweiten Spiel bei seiner fünften WM. Einmal verzieht er ein wenig die Miene, als es um das Thema Elfenbeinküste geht. Vor gut 16,5 Jahren, im November 2009, trafen Neuer und die Elfenbeinküste letztmals aufeinander in Gelsenkirchen. Neuer machte erst sein zweites Länderspiel, kassierte zwei Gegentore. Ein ziemlich kurioses. Das sind diese Spiele, die man nicht vergisst.
4: Es war eine sehr starke Mannschaft gewesen in Gelsenkirchen, gegen die wir gespielt haben. Und es war immer so, dass sie auch eine Robustheit und gerade im 1 gegen 1 auch eine gewisse Power mitgebracht haben.
3: Hannover, Mitte November 2015. Eigentlich wollten sie wieder gegen die Elfenbeinküste spielen. Die Partie wird jedoch kurzfristig abgesagt. Eine Anschlagsdrohung liegt vor.

0: Winston Salem, wieder vor dem Duell mit der Elfenbeinküste, fallen, zumindest für die DFB-Torhüter, Sätze für die mittelfristige Ewigkeit.
1: Für mich steht es im Prinzip fest, dass ich dass das mein letztes Turnier ist. Ich habe jetzt nicht vor, irgendwie in 2 Jahren dann wieder bei einer Europameisterschaft zwischen den Pfosten zu stehen.
0: Der Kreis schließt sich zwischen Manuel Neuer und der Elfenbeinküste.
2: Ja, und da reden wir jetzt natürlich über den Torhüter Nummer 1. Ja, die große Frage ist, in welcher Form ist da eigentlich Patrick? Weil im ersten Spiel hatte er eigentlich total wenig zu tun. Es gab einen ernsthaften Torschuss und der ist auch gleich drin gewesen. Man muss fairerweise sagen, der war auch sehr, sehr gut platziert geschossen. Also dann die große Frage, wie präsentiert sich Manuel Neuer?
3: Ja, hast du genau richtig erkannt, Bernd. Der war nicht nur gut platziert geschossen, der war sogar abgefälscht. Insofern war Manuel Neuer mehr oder weniger machtlos. Ansonsten hat er gegen Curaçao überhaupt nichts auf das Tor bekommen, musste überhaupt nicht richtig eingreifen. War schon interessant und ich bin mir relativ sicher, das wird natürlich gegen die Elfenbeinküste ein ganz anderes Spiel. Die Elfenbeinküste hat zwar die Stärken in der Defensive, hat aber ganz, ganz schnelle Stürmer. Allein der Leipziger Diamandé, das ist ein ganz gefährlicher Mann und da wird es viele 1-gegen-1-Duelle geben. Und ich denke, da muss Manuel Neuer dann sein Können beweisen. Und der ist gut drauf. Also wenn er trainiert und er hat ganz normal jetzt trainiert, dann steht dem nichts im Wege. Also wir können uns auf Manuel Neuer, glaube ich, verlassen. Und der hat gestern noch nach der Pressekonferenz auch noch mal Rede und Antwort gestanden unserem Kollegen Alex Schlüter. Das ist ja schon interessant, wenn man so lange im Tor ist. Und Alex Schlüter hat ihn gefragt, wie hat sich eigentlich sein eigenes Torwartspiel im Laufe dieser vielen Jahre verändert? Und das ist die Antwort.
1: Ja, ich glaube, das ganze Spiel hat sich ja verändert. Ich meine, ich war schon immer ein offensiv mitspielender Torwart. Dann hat sich der Fußball verändert, die Regeln haben sich ja teilweise auch verändert. Das Spiel ist einfach schneller geworden. Ich glaube, auch im Aufbauspiel ist es so, dass man beim Build-up auch, glaube ich, schon daran denken muss, wie versuchen wir jetzt uns eine Chance zu erspielen. Und das war nicht immer der Fall gewesen, gerade 2009 nicht. Man kennt die Jahre zuvor, als ich selber auch Fan gewesen ist, auch wie meistens die deutschen Spiele dann auch ausgegangen sind mit dem dreckigen 1-0. Und da war man richtig happy und zufrieden. Aber ich glaube einfach, dass von außen auch immer viel erwartet wurde in der Vergangenheit, auch dass man schönen Fußball spielt. Ich glaube, den Spielwitz haben wir dann bekommen, auch mit der Weltmeisterschaft 2010. Das hat sich dann auch so fortgesetzt mit 12, 14, 16. Und ja, ich glaube auch, dass unsere Mannschaft jetzt aktuell diesen Zug zum Tor hat. Ne? Wir sind nach dem dritten, vierten Tor immer noch aufs nächste Tor gegangen. Wir haben jede Chance ernst genommen, haben die letzten Tore auch unbedingt erzielen wollen. Und das steckt in uns. Und ich glaube, unser Spiel hat sich schon noch mal anders entwickelt, als es 2009 der Fall gewesen ist.
4: Und wir haben auch einen Manuel Neuer in Libero-Position. Also mindestens einmal erlebt.
1: Ja, offensiv ist es.
4: Das bleibt dabei.
1: Ja. Einmal erlebt, jetzt im letzten Spiel per Kopf. Ja, okay, aber ich glaube, dass uns jetzt da vielleicht auch noch ein bisschen mehr erwarten wird. Aufgrund der Schnelligkeit des Speedes des Gegners. Die langen Bälle vielleicht auch auf die Außenspieler werden kommen. Und wir sind aber darauf vorbereitet. Wir müssen in der Restverteidigung einfach gut stehen. Auch eine gute Position, eine gute Höhe haben mit der Kette. Und zur Not versuche ich das zu retten, was zu retten gilt.
4: Wir sind gespannt.
1: Vielen Dank. Gerne.
3: Ja, wir sind auch gespannt, wenn er denn dann spielt und danach sieht es aus, ist es sein 21. WM-Einsatz und damit löst er Hugo Lloris, den Franzosen, als WM-Rekordtorhüter dann ab. Sehr beeindruckend.
2: So, da müssen wir uns bis morgen gedulden, also in welcher Form Manuel Neuer da sich präsentiert. Aber es gibt natürlich heute auch schon spannende Spiele. Was würdest du uns da empfehlen? Auf was sollen wir uns freuen?
3: Ja, pickelpacke voll das Programm, geht allerdings heute ein bisschen später los. Erst um 21 Uhr das erste Spiel der US-Amerikaner, also der Gastgeber, einer der drei Gastgeber gegen Australien. Und die wollen die Euphorie weiter hochhalten. Haben ja das erste Spiel mit 4:1 gegen Paraguay gewonnen. Australien hat das erste Spiel auch gewonnen gegen die Türkei. Also das wird spannend. Die Türkei spielt dann im zweiten Spiel dieser Gruppe gegen Paraguay erst um 5 Uhr morgens. Steht da schon gehörig unter Druck nach der Auftaktniederlage. Dann gibt es zuvor die Spiele der Gruppe C. Schottland trifft da auf Marokko und Schottland, Achtung, hat das letzte Mal ein WM-Spiel vor 28 Jahren verloren. Gegen wen? Ja, gegen Marokko. Aber das Besondere daran, in den 28 Jahren gab es ein einziges Spiel der Schotten und das war zuletzt das 1:0 gegen Haiti. Und Marokko ist auch gut drauf, haben seit 30 Spielen nicht verloren und zuletzt ja ein 1:1 gegen Brasilien geholt. Brasilien wiederum spielt dann gegen Haiti. Dürfte ein bisschen einfacher sein als zuletzt gegen Marokko. Gegen Haiti ist die Bilanz bisher von Brasilien 3.

0: 3 Siege und 17:1 Tore. Und bevor deine Frage kommt, nein, als Start Neymar ist nicht dabei. Der trainiert zwar schon wieder, ist aber nicht mit nach Philadelphia geflogen. Also gibt ein bisschen was zu schauen des Nächtens.
1: Ja, wird spannend auf jeden Fall. So, und jetzt schauen wir mal ein Stückchen zurück, um gleichzeitig nach vorne zu schauen. Mexiko, einer der Co-Gastgeber, hat nämlich die K.O.-Runde schon vorzeitig erreicht und hat dabei, glaube ich, auch ein bisschen Schützenhilfe bekommen.
0: Ja, ich sehe schon, du hast das Spiel gesehen. Da war ein großer Torwartfehler dabei. Der Südkoreaner 1:0 hat Mexiko gewonnen aufgrund dieses Fehlers. Zweites Spiel, der zweite Sieg. Der Gruppensieg ist damit sicher. Und da war ordentlich Stimmung, wie schon beim Auftaktmatch bei dieser WM gegen Südafrika im Aztekenstadion Mexico City. Diesmal auch in Guadalajara. Und weil es so stimmungsvoll und stimmungsreich war, schauen wir uns das doch einfach nochmal an.
2: Die Mexikaner tanzen in Guadalajara und die Südkoreaner müssen ihren tragischen Helden trösten. Torwart Kim Seung-yu, 50. Minute. Mexikos Torschützen gegen Südafrika im Zusammenspiel. Quiñones auf Jiménez. Torwart Kim angelt sich den Ball, aber verliert ihn wieder. Luis Romo bei der WM in Katar ohne jeden Einsatz, nun mit dem goldenen Tor. Für Kim Seung-yu ist es die vierte Weltmeisterschaft. Der 35-Jährige vom FC Tokio hat den Ball in den Fingern. Doch er flutscht ihm raus, entgleitet ihm, als er auf seinem Verteidiger Lee Ki-yuk landet. Luis Romo nutzt das entschlossen. Ehrlich? Ich kann mich an nichts erinnern. Es war Instinkt. Rein mit dem Ball. Südkorea versucht alles, 87. Minute. Gleich zweimal stehen sie kurz vor dem Ausgleich. Doch Mexikos Raúl Rangel angelt sich den Ball. Erst gegen den eingewechselten Cho, dann gegen den eingewechselten Yang. Die Torhüter machen den Unterschied in Guadalajara. Danach beginnt sie, die ekstatische Feier der mexikanischen Fans. Was macht dich glücklicher, die zwei Siege, kein Gegentor oder das Weiterkommen? Das hier, mein Lieber, das ist das Beste. Die Mexikaner ziehen zurück in ihre Hauptstadt zum 16. Finale ins Aztekenstadion.
0: Dann dort gegen Tschechien und die Tschechen haben gegen Südafrika 1:1 gespielt. Südafrika und Tschechien weiter sieglos in dieser Gruppe.
1: So, Patrick, jetzt lass uns noch mal auf die Gruppe B schauen. Und da war es ja vor dem zweiten Spieltag richtig eng, aber inzwischen, glaube ich, sieht es da ein bisschen klarer aus.
0: Ja, wie heißt es da so schön? Da trennt sich die Spreu vom Weizen. Also alle vier Teams waren in dieser Gruppe nach dem ersten Spieltag punktgleich, hatten jeweils unentschieden gespielt und richtig Druck sozusagen auf dem Kessel. Das hat Kanada, einem der Co-Gastgeber, überhaupt nichts ausgemacht. Die haben Katar mit 6:0 geschlagen. Ist nicht nur der höchste Sieg der Kanadier bei einer WM, es ist der erste überhaupt. Und der wurde natürlich getrübt durch eine ganz, ganz schwere Verletzung. Sehr unglücklich gelaufen für Ismaël Koné. Das sahen schreckliche Bilder. Er hat sich das Schien und das Wadenbein gebrochen. Gute Besserung hier natürlich auch auf diesem Wege. Aber insgesamt war das natürlich ein tolles Spiel der Kanadier. Schauen wir auch noch mal rein. In Vancouver war das.
3: In Vancouver, Kanada und Katar. Beide ja jeweils mit einem 1:1 ins Turnier gestartet. Kanada in den dunklen Trikots geht früh in Führung. Nach einer Viertelstunde Larin mit seinem zweiten Turniertor. Er hat ja schon gegen Bosnien-Herzegowina getroffen. In der 29. Spielminute erhöht Jonathan David, der Mann von Juventus Turin, auf 2:0. Der Ball von Kukic zuvor noch abgefälscht. Nach gut einer halben Stunde dann Katar in Unterzahl. Nach einer Notbremse rot für Homan Ahmed, der hier Buchanan zu Fall bringt. In der Nachspielzeit der ersten Hälfte dann noch der dritte Treffer der Kanadier. David mit seinem Doppelpack zur Halbzeitpause. Bei Kanada wird hier der Kapitän, wird Alphonso Davies immer noch geschont. Kurz nach dem Seitenwechsel nächste rote Karte. Madibu muss runter, nachdem er Koné bei diesem Foulspiel verletzt hat. Für Koné kommt Saliba und der trifft zum 4:0. Katar mit zwei Mann weniger, chancenlos. 75. Spielminute, Eigentor Nanai, 5:0. Und in der Nachspielzeit wird es noch deutlicher. Jonathan David mit seinem dritten Treffer zum 6:0 Endstand. Sehr zur Freude von Mark Carney, dem kanadischen Premierminister und des Nationaltrainers. Ja, das ist genau die Art des Fußballs, die wir spielen wollen. Wir wollen die Menge begeistern, wir wollen eine gute Show abliefern, unser Können zeigen. Da waren gefühlt heute 14 Millionen Kanadier im Stadion, aber es waren natürlich nur 55.000. Aber die waren glücklich. Was für eine Vorstellung der Mannschaft. Und am kommenden Mittwoch dann vielleicht schon die nächste große Vorstellung. Das letzte Gruppenspiel steht an, die Schweiz, der Gegner.
0: Ja, und da dürfte es dann vermutlich

0: pünktlich um den Gruppensieg gehen, vor vielleicht wieder 14 Millionen im Stadion.
1: Also das wird auf jeden Fall eine große Party. Jetzt schauen wir aber mal auf unsere Nachbarn, die Schweizer. Die hatten ja nach dem enttäuschenden Unentschieden zum Auftakt jetzt geliefert. Da gab es ja richtig Diskussionen innerhalb der Mannschaft. Der Star Xhaka, dem wurde ja sogar toxisches Verhalten, wenn ich das richtig gelesen habe, vorgeworfen. Was ist daraus jetzt geworden?
0: Ja, komplett richtig, Bernd. Hast du gut erkannt. Aber vielleicht war das sogar reinigend. Also nach dem 1:1 zum Auftakt der Schweizer gegen Katar war richtig Beef da innerhalb der Mannschaft. Und manchmal hilft das ja auch, sich dann auszusprechen. Und wichtig ist natürlich für so einen Mann wie Granit Xhaka, so als Leistungsträger, der ehemalige Leverkusener, der jetzt in der Premier League unterwegs ist für Sunderland, dass du dann halt auch auf dem Platz lieferst. Und das hat er gemacht, hat auch getroffen, hat das Spiel geleitet. Und wer das Spiel vielleicht möglicherweise nur bis Mitte der zweiten Hälfte gesehen hat, dann ausgeschaltet hat gegen Bosnien und Herzegowina, der hat natürlich was verpasst, denn dann ging das Spiel erst richtig los.
2: Das Spiel beginnt eigentlich erst nach 70 Minuten. Mit seiner Einwechslung bis dahin viel Langeweile, aber dann kommt Juan Manzambi.
3: Auch wenn ich reinkomme, ich will meinen besten Mannschaft zu helfen. Und ja, heute, ich denke, dass ich gut meine das Mannschaft geholfen habe.
2: Er hilft sogar kolossal. Nur 3 Minuten ist Manzambi auf dem Platz und schon steht's 1:0 für die Eidgenossen. Viertes Tor für den 20-Jährigen im 14. Länderspiel. Da kann man sich schon mal der Fußballwelt ganz nah präsentieren. 6 Minuten später, Manzambi schickt Embolo auf die Reise. Muharemovic fault den Schweizer Stürmer und sieht als letzter Mann zurecht rot. 84. Minute, die Gegenwehr von Bosnien-Herzegowina erloschen. Der Ex-Augsburger Vargas trifft zum 2:0. Vor allem dieses Duo Vargas-Manzambi funktioniert herausragend. Doppelpack vom Shootingstar des SC Freiburg. 3 Tore in 16 Minuten. Aber es gibt ja noch die Nachspielzeit. Mamic, auch erst 21 Jahre jung, trifft zum 1:3 aus bosnischer Sicht. Den Schlusspunkt setzt Xhaka per Elfmeter. 4:1 gewinnt die Schweiz, dank Manzambi, dem Spieler des Spiels.
3: Das ist wie ein Traum, dass ich WM spielen kann, 2 Tore zu schießen und dann Player of the Match. Ja, heute bin ich ganz sicher nicht schlafen.
2: Schlaflos in L.A., weil ein Traum wahr geworden ist, Juan Manzambi.
0: Tja, und wenn er bis zum nächsten Spiel gegen Kanada immer noch nicht geschlafen hat und müde ist, dann kann er sich an die Australier halten. Die haben nämlich ihren eigenen Barista dabei. Barista Bobby versorgt die australischen Spieler mit Cappuccino und Espresso und Flat White. Finde, ist auch eine gute Idee für unseren Newsroom hier, oder?
1: Auf jeden Fall. Und dann kann es ja bei den Australiern gar nicht mehr schief gehen. Das WM-Update mit Patrick Hallatsch. Ganz herzlichen Dank.
0: Gerne.
1: Guten Tag, hier ist die Tagesschau in 100 Sekunden. EU-Gipfel berät über Haushalt ab 2028. Bundeskanzler Merz forderte bei den Verhandlungen in Brüssel, den Etat zu kürzen. Deutschland ist größter Nettozahler. Zudem sprach er sich erneut gegen gemeinsame Schulden der EU aus. Ein weiteres Thema ist eine mögliche Sanktionierung des rechtsextremen israelischen Sicherheitsministers Ben-Gvir. Israel attackiert Hisbollah-Stellungen im Libanon. Dabei wurden laut israelischem Militär Dutzende Kämpfer der Miliz getötet. Zudem habe man Kommandozentralen und Abschussrampen zerstört. Gleichzeitig seien auch 4 israelische Soldaten getötet worden. Laut dem vorläufigen Abkommen zwischen den USA und Iran sollten die Kämpfe im Südlibanon eigentlich eingestellt werden. Rechte von Internetkäufern werden gestärkt. Wer Verträge online abschließt, soll diese künftig leichter wieder kündigen können. Dazu müssen Internetseiten und Apps ab sofort gut sichtbar einen Widerrufsbutton haben. Die Regelung greift sowohl beim klassischen Internetshopping als auch bei Abo-Verträgen, etwa mit Streaming-Anbietern. Die übliche Widerrufsfrist, daran ändert sich nichts. Bonner Nordbrücke bleibt vorerst gesperrt. Die marode Autobahnbrücke ist so stark beschädigt, dass ein Neubau nötig sei, so Bundesverkehrsminister Schnieder. Dieser soll bis Ende 2028 abgeschlossen sein. Die Brücke ist einer der wichtigsten Verkehrsachsen der Region und bereits seit Anfang Juni nicht mehr befahrbar. Mexiko erreicht als erstes Team die K.O.-Runde der Fußball-Weltmeisterschaft. Der Co-Gastgeber besiegte Südkorea mit 1:0. Kanada, ebenfalls Gastgeber, triumphiert.

0: mit 6:0 gegen Katar. Die Freude fiel gedämpft aus wegen eines Fouls an Mittelfeldspieler Kone, der einen Wadenbeinbruch erlitt. Das Wetter: in der Nacht vor allem im Nordwesten örtlich heftige Gewitter, morgen in der Osthälfte und im Norden Sonne, Wolken und einzelne Gewitter, lokal Unwetter, im Südwesten oft sonnig, Höchstwerte 24 bis 38 Grad. Der Start der Friedensverhandlungen zwischen den USA und Iran in der Schweiz ist für heute abgesagt. Das teilte die Regierung mit. Am Mittwoch hatten die Präsidenten beider Länder eine Absichtserklärung zur Beendigung des Krieges unterzeichnet. Ihr zufolge sollen auch im Libanon die Waffen ruhen. Doch dort gehen die Kämpfe weiter. Dabei kamen auf libanesischer Seite nach offiziellen Angaben 18 Menschen ums Leben. Das israelische Militär meldet den Tod von 4 Soldaten nach Angriffen der Hisbollah. Mehr dazu jetzt von meiner Kollegin Stefanie Dott in Bürgenstock in der Schweiz.
1: Hier in Luzern rechnet im Moment niemand damit, dass es jetzt unmittelbar in ganz naher Zukunft die große Bewegung gibt. In der Nacht hieß es schon, dass die Gespräche erstmal von iranischer Seite suspendiert seien. Dazu gibt es zwei verschiedene Gründe. Einmal das Chaos der letzten Tage. Also was sollte hier jetzt eigentlich stattfinden? Eigentlich ja eine große Zeremonie zur Unterschrift. Dann hat aber US-Präsident Trump ja kurzerhand in Versailles schon die Absichtserklärung unterschrieben. Also das Thema war erstmal abgeräumt. Und für einen Verhandlungsauftakt sei man so möglicherweise noch gar nicht bereit gewesen. Zum Zweiten die Situation im Libanon. Alles, was wir wissen, ist, dass Israel weiterhin ja Angriffe auf den Libanon fliegt. In der Absichtserklärung ist gleich in Punkt 1 nicht nur gesagt, dass die Kriegshandlungen aufhören sollen, was den Iran angeht, sondern eben auch im Libanon. Und da das nicht der Fall ist, gibt es aus Sicht des Irans gerade keine Grundlage, an den Verhandlungstisch zurückzukehren. Und sie fühlen sich da offensichtlich auch nicht gerade in einer Position der Schwäche, sondern geben jetzt gerade den Zeitrahmen vor. Und nachdem findet hier in naher Zukunft erstmal nichts statt. Der Bürgenstock ist zwar immer noch bereit und es könnte sich natürlich jederzeit wieder etwas ändern. Die Gäste mussten dieses Hotel verlassen, das ja Katar gehört, auch einem Vermittler in diesem Krieg. Aber im Moment sieht es nicht danach aus, dass hier in naher Zukunft die Parteien an einen Tisch kommen.
0: In Großbritannien gerät Premierminister und Labour-Chef Starmer weiter unter Druck durch die gestrige Nachwahl seines Parteikollegen Burnham ins Parlament. Burnham war bislang Bürgermeister von Manchester und gilt als einer der beliebtesten Politiker des Landes. Mit seinem nun gewonnenen Mandat im nordenglischen Makerfield ist es ihm möglich, Starmer auf dessen Posten herauszufordern. Und in London spreche ich jetzt mit meinem Kollegen Alexander Westermann. Alexander, der Bürgermeister von Manchester, Andy Burnham, hat es geschafft, ins Unterhaus zu kommen. Was heißt das jetzt ganz konkret für ihn?
2: Naja, nüchtern betrachtet heißt es eben genau das. Burnham wird jetzt ins Unterhaus einziehen, wahrscheinlich am Montag. Und damit hat er die Möglichkeit, Premierminister Starmer herauszufordern. Das geht nämlich nur, wenn man einen Sitz im Unterhaus hat.
0: So, kommen wir noch mal zu dieser Nachwahl. Er lag ja mit 10.000 Stimmen vor dem großen Konkurrenten von Labour, Reform UK. Was heißt das?
2: Ja, dieser klare Wahlsieg von Andy Burnham, der war wirklich eine Überraschung. Denn schauen wir uns diesen Wahlbezirk mal an. Makerfield, das ist ein Wahlkreis im Norden Englands. Der ist eine ehemalige Bergarbeiterregion, sehr weiß dominiert, sehr von Arbeitern dominiert. Also eigentlich frühere Kernklientel von Labour. Das hat sich in den letzten Jahren aber sehr verändert. Und gerade vor ein paar Wochen bei den Regionalwahlen hat die rechte Partei Reform UK von Nigel Farage haushoch gegen Labour dort gewonnen. Und ja, Burnham hat das jetzt im Grunde umgedreht. Er hat einen so klaren Wahlsieg eingefahren. Er hat mehr Stimmen geholt als die Konservativen, als die Partei von Nigel Farage und als die ultrarechte Partei Restore Britain zusammen. Und hat sich damit natürlich in eine Position versetzt, in der er als jemand gilt, der diese Labour-Voter von früher zurückholen könnte und so eben auch Keir Starmer sehr gefährlich werden könnte.
0: Wie hat er das denn geschafft? Wie hat es geschafft, die Leute dort zu überzeugen? Für was steht Andy Burnham?
2: Ja, Burnham ist kein Unbekannter, auch in Westminster nicht. Er hat als Abgeordneter im Parlament angefangen, hat dann da sehr schnell Karriere gemacht, ist unter anderem Gesundheitsminister geworden. Als er als Labour dann in die Opposition musste, hat er zweimal versucht, den Parteivorsitz zu erringen, ist gescheitert und ist dann zurück in seine Heimat in den Norden gegangen, nach Manchester.

0: dass sie wieder Vertrauen in die Politik haben und dass sie im Prinzip das Gefühl haben, dass das Land wieder funktioniert.
1: So, jetzt haben wir einen Konkurrenten im Parlament für Premierminister und Parteichef, Labour-Parteichef Keir Starmer. Wie hat der denn auf diesen Wahlsieg reagiert?
0: Ja, der hat erstmal gratuliert, hat aber auch versucht, das so ein bisschen als ein Sieg der gesamten Labour-Partei zu framen. Hat dann nochmal aus seiner Sicht seine Errungenschaften in den letzten 2 Jahren betont. Er hat aber auch ganz klar gemacht, er wird um den Premierministerposten kämpfen, wenn er herausgefordert wird. Klar ist aber auch, Starmer ist sehr unbeliebt. Nicht nur in der Bevölkerung, die Umfragewerte sind schlecht, auch in der Partei bröckelt es langsam. Letzte Woche ist sein Verteidigungsminister zurückgetreten. Sein ehemaliger Gesundheitsminister hat auch schon angekündigt, dass er gegen ihn kandidieren wird um das Amt des Premierministers. Und jetzt sieht er sich eben einem Andy Burnham gegenüber, der wesentlich bessere Umfragewerte hat, der sehr charismatisch ist und der jetzt eben das Momentum von diesem Wahlsieg auf seiner Seite hat.
1: Wie könnte denn Burnham jetzt nach der Macht greifen? Er müsste ja dann auch mögliche Mitkonkurrenten, wenn es um die Ablösung von Starmer geht, hinter sich vereinen. Und glaubst du, dass er das jetzt sofort tun wird?
0: Ja, also im Grunde gibt es da 2 Wege. Der erste Weg ist, dass er eben Keir Starmer herausfordern kann. Dann ist es so, dass er, wie du gesagt hast, 20% der Abgeordneten der Labour-Partei hinter sich versammeln muss. Das sind 81 Abgeordnete gerade. Das gilt als sehr wahrscheinlich, dass er das hinbekommt. Und dann wäre es so, dass die Labour-Mitglieder und auch einige Gewerkschaften abstimmen könnten darüber, wer dann eben Parteichef und dann auch Premierminister wird. Das ist der eine Weg. Der andere Weg ist, dass Burnham und Starmer, beziehungsweise Starmer sich jetzt mit Burnham einmal zusammensetzt und eine Art geordneten Übergang planen. Da werden die Stimmen gerade innerhalb der Labour-Partei lauter, die das fordern, denn das würde der Labour-Partei natürlich einen langwierigen Machtkampf ersparen.
1: So, und jetzt ist die große Frage, die letzte Frage, und vielleicht kann man die gar nicht so eindeutig beantworten. Welche Chancen hätte Burnham denn bei der nächsten Unterhauswahl gegen Reform UK von Farage? Denn in den Umfragen liegt Reform UK ja momentan weit vor Labour und auch vor allen anderen Parteien.
0: Das stimmt, das ist tatsächlich ein bisschen ein Blick in die Glaskugel. Ich glaube, was man auf jeden Fall sagen kann, ist, dass bei Labour ist man der Meinung, Burnham ist der beste Kandidat, der Nigel Farage schlagen kann. Ob das dann so ist, das wird sich zeigen. Vor allem auch in diesem Wahlkreis stellen einige auch die Frage, ob das jetzt eigentlich ein Wahlsieg für Burnham war oder ob das auch eine ganz klare Klatsche gegenüber Starmer sein sollte. Also da wird man noch ein bisschen abwarten müssen, bis man das weiß.
1: Es bleibt spannend in Großbritannien, es bleibt spannend in der Labour-Party dort. Und das war Alexander Westermann mit Informationen zum Machtkampf innerhalb der Labour-Party. Vielen Dank. So, und jetzt ist es Zeit für unser Update. Und da reden wir natürlich auch über das, was momentan zwischen Israel und dem Libanon passiert, vor allen Dingen im Südlibanon. Und das bespreche ich mit meiner Kollegin Aline Braun in der Tagesschau-Redaktion. Du hast das im Blick, Aline. Erklär uns doch nochmal, was da genau passiert ist. Auf der einen Seite hat es Hisbollah-Beschuss gegeben. Dabei sind wohl 4 israelische Soldaten ums Leben gekommen. Und es gab auch Angriffe von Israel auf Hisbollah-Stellungen mit zahlreichen Toten. Tja. Und jetzt könnte das natürlich möglicherweise den ganzen Friedensprozess gefährden.
2: Ja, also es wird auf jeden Fall eine Auswirkung darauf haben. Wir haben ja auch schon eben in den Kurznachrichten gehört, die Spannungen nehmen quasi jetzt schon zu. Auch die Gespräche in der Schweiz sind ja erstmal auf Eis gelegt. Ja, und Israel hat nach diesen 4 getöteten Soldaten mit Reaktionen angegriffen, 80 Ziele der Hisbollah bombardiert. Mindestens 18 Menschen sind im Libanon getötet worden. Und es gab ja zuvor mehrfach warnende Worte von US-Präsident Trump und auch dem Vizepräsidenten J.D. Vance Richtung Netanyahu, also dem israelischen Premierminister, dass er eben mit Maß reagieren soll im Libanon und im Grunde genommen ja gar nicht im Moment angreifen soll. Man hat in den vergangenen Wochen ja auch Telefonate mitbekommen, wo es schon ganz schön hitzig zwischen Trump und Netanyahu zur Sache ging. Jetzt ist eben die Frage, wie wird die USA darauf reagieren oder werden die USA reagieren? Mike Huckabee zum Beispiel, der ist US-Botschafter in Israel. Und ich habe mal ein Posting von ihm mitgebracht. Er hat das Vorgehen Israels verteidigt und hat gesagt, eine Waffenruhe, die gibt es

0: Erst wenn die Hisbollah aufhört zu schießen und zu töten, und hat auch Frankreich kritisiert, denn der Außenminister hatte gesagt, Israel muss sich jetzt an diese Abmachung auch mal halten. Und in Israel, da gibt es noch extremere Menschen, Regierungsmitglieder, die weit über das hinausgehen wollen würden am liebsten, was die USA womöglich noch tolerieren. Ich habe zum Beispiel ein Posting vom rechtsextremen Polizeiminister Ben-Gvir mitgebracht. Das können wir uns auch mal anschauen. Er sagt, jede Träne einer israelischen Mutter muss mit 1000 Tränen libanesischer Mütter gerecht werden. Der Libanon soll in Flammen stehen. Und im Nahen Osten, da würde man eben nicht mit maßvollen Reaktionen gewinnen, sondern müsse durchdrehen. Ja, und das könnte womöglich eine Reaktion auf J.D. Vance sein, der ähnliche Worte genutzt hatte, um Israel eigentlich auch zu ermahnen. Da hören wir mal rein. Wir erwarten, dass die Hisbollah keine Raketen und Drohnen auf die Israelis abfeuern wird. Wir erwarten auch, dass die Israelis im Libanon nicht durchdrehen. Beide Seiten müssen ihren Teil der Vereinbarung einhalten. Wie Sie wissen, sind diese Waffenruhen manchmal etwas chaotisch. Der Präsident der Vereinigten Staaten hat vor ein paar Wochen gesagt, dass ein Waffenstillstand in dieser Region nur bedeutet, dass man ein bisschen weniger aufeinander schießt als zuvor. Letztlich wollen wir, dass die libanesische Regierung, die gewählte Vertretung des Volkes, in der Lage ist, den Südlibanon zu kontrollieren, damit die Hisbollah nicht die Macht übernimmt. Die Israelis werden nicht bedroht und folglich greifen sie weder den Südlibanon noch Beirut an. Das ist der Plan. So jedenfalls die Vorstellung, aber man merkt schon, da gibt es noch einiges Spannungspotenzial zu beseitigen.
1: Ja, und das ist ja nicht das Einzige. Momentan, das ist ja nur so eine Art Vorvertrag, Absichtserklärung. Aber man hat sich jetzt 60 Tage Zeit gegeben, USA und Iran, und will jetzt einen Friedensvertrag aushandeln. Wo könnten denn da noch die Knackpunkte liegen?
0: Ja, auf jeden Fall auf einem möglichen Atomabkommen. Es gibt ja schon einen Punkt in diesem Rahmenvertrag sozusagen, der sich darauf bezieht, in dem auch Iran sagt, es verzichtet auf eine Atombombe. Allerdings sind da natürlich noch keine Details genannt. Es gibt keine Grenzwerte für Uran. Es ist alles ziemlich schwammig formuliert und das muss natürlich noch nachdiskutiert werden. Und man muss ja auch sehen, 2018 war es ja US-Präsident Trump, der das damals gültige Atomabkommen mit Iran einseitig aufgekündigt hat, weil er eben damals den Vorwurf hatte, Iran lügt und arbeitet doch an einer Atomwaffe. Aber dieses Misstrauen scheint jetzt irgendwie in den Hintergrund gerückt zu sein oder ja, womöglich eben nicht mehr den Stellenwert zu haben. Das ist der erste Punkt, der noch besprochen werden muss. Und dann geht es um die Straße von Hormus, die ja jetzt teilweise wieder geöffnet war. 60 Tage lang soll sie gebührenfrei befahrbar sein. Aber was passiert danach? Wird dann Iran womöglich eine Gebühr für den kommerziellen Schifffahrt einnehmen? Das wäre dann eine Rieseneinnahmequelle neben den 300 Milliarden Euro US-Dollar, die Iran zugesprochen bekommen hat, und Ölexporten, die möglich sind. Dann noch diese Maut. Und ein drittes Thema von vielen, die noch nicht geklärt sind, ist zum Beispiel die Zivilgesellschaft. Das war US-Präsident Donald Trump ja eigentlich auch immer wichtig, die Menschen in Iran zu unterstützen. Und im ARD-Morgenmagazin war Omid Nuripur, der Grünen-Politiker, zu Gast und hat sich noch mal zu der jetzt erstmal inaktiven Protestbewegung und der Zivilgesellschaft geäußert.
2: Sie wird wieder sich durchschlagen, wenn es wieder Gelegenheiten gibt. Zurzeit gibt es eher keine, weil, wie gesagt, die Sicherheitskräfte überall sind und weil es eine massive Hinrichtungswelle gibt, weil es eine Verhaftungswelle gibt. Und jenseits dessen, was im Iran passiert und jenseits der Ignoranz, ehrlich gesagt, der Weltgemeinschaft, weil alle jetzt nur noch auf Unterschriften in Palästen schauen und nicht auf die Lage im Iran selbst, gibt es aber dennoch sehr viele Leute, die Mut haben und Hoffnung haben, dass es wieder ein Zeitfenster geben wird, wo sie tatsächlich auch wieder protestieren.
0: Ja, und während wir den O-Ton gehört haben, habe ich hier auf den Agenturen gelesen, dass Israel und die Hisbollah sich wahrscheinlich auf eine Waffenruhe untereinander geeinigt haben. Also so viel dazu. Aber der Zivilgesellschaft in Iran geht es jedenfalls ziemlich schlecht, sagt Omid Nuripur.
1: So, jetzt schauen wir noch mal nach Europa. Dort gibt es ja seit gestern einen EU-Gipfel, zwei Tage lang, jede Menge Themen. Gestern ging es ja vor allem dort um die Ukraine. Präsident Zelensky war zu Gast. Worum ging es denn heute?
0: Es ging zum Beispiel um den EU-Haushalt ab 2028. Und da ist die Riesenfrage, soll die EU Schulden aufnehmen oder nicht? Und da hat Bundeskanzler Merz schon im Vorhinein eine Absage erteilt und gesagt, nein, der EU-Haushalt, der muss gedeckt sein. Natürlich ist Deutschland auch ein Land, das mehr in den Haushalt einzahlt, als es davon bekommt. Ähnlich wie Österreich oder die Niederlande. Deswegen eben auch hier die klare Position, keine weiteren Schulden. Und es ging heute auch um die Wirtschaft, auch darum, wie man mit China umgehen soll. Denn China schwemmt ja quasi den EU-Markt mit billigen und überproduzierten Produkten. Da will man gegen vorgehen. Und da

0: gibt es ja auch schon viele Maßnahmen. Eine kleine Maßnahme zum Beispiel tritt im Juli jetzt in Kraft. Kleinere Versandpakete, die sollen nicht mehr zollfrei einfach aus der EU bestellt werden können oder nach in die EU reingeliefert werden können. Da will man ein Umdenken auch bei den Verbrauchern zum Beispiel hervorrufen. Aber es sollen eben noch weitere Maßnahmen die EU stärken als Handelsort. Und die Kommission, die muss jetzt eine Arbeitsgruppe bilden. Und im Herbst gibt es dann noch mal neue Vorschläge dafür.
1: Also jede Menge Themen dort in Brüssel und das auch jenseits der großen Krisen in der Ukraine und in Iran. Also vielen Dank für das Update, Aline Braun.
0: Gerne.
2: Heute steigen die Temperaturen im Südwesten auf 38 Grad. Der Deutsche Wetterdienst warnt vor extremer Hitze. Und viele Menschen suchen bei diesen extremen Temperaturen an Gewässern Abkühlung. So hat die Nordsee 15 bis 17 Grad als Wassertemperatur, die Ostsee 15 bis 18, die Müritz in Mecklenburg-Vorpommern 20 Grad, der Bodensee 21 bis 24 Grad als Wassertemperatur, der Chiemsee in Bayern 20 und der Edersee in Hessen 19 Grad. Selbstverständlich gibt es zahlreiche weitere schöne Gewässer, um die heißen Tage zu verbringen. Diese hier dienen nur als Beispiel. Dennoch warnt die Deutsche Lebensrettungsgesellschaft davor, stark überhitzt ins Wasser zu gehen. Vermeiden Sie Alkohol und auch Leichtsinn. Die Anzahl der Badeunfälle, die steigt bei diesen Temperaturen deutlich an. Und meiden Sie auch Gewässer bei Gewittern, denn die gibt es auch. In der schwülheißen Luft können sich heftige Hitzegewitter mit Unwetterpotenzial bilden, denn unter Zufuhr von subtropischer Luft wird es heute fast landesweit heiß bis sehr heiß und oft auch schwül. Dabei überwiegt der Hochdruckeinfluss und häufig scheint dazu die Sonne. Die Wärmebelastung ist heute stark bis sehr stark. Passen Sie also gut auf sich und Ihr Umfeld auf. Heute Vormittag sind in den nördlichen Landesteilen, insbesondere im Nordosten, örtlich Schauer oder Gewitter möglich. Sonst ist es zunächst oft sonnig und trocken. Am Nachmittag geht es überwiegend sonnig weiter. Hier und da bilden sich in der schwülheißen Luft größere Quellwolken. Es entwickeln sich Hitzegewitter mit Unwetterpotenzial, mit Starkregen, Hagel und Sturmböen. Vielerorts bleibt es aber auch trocken. Auch in der Nacht sind örtlich Schauer oder Gewitter möglich, die heftig ausfallen können. Im Nordwesten kommt es dagegen häufiger zu teilweise Unwetter. Wetterartigen Gewitterschauern als im restlichen Land. Es wird heute heiß bis sehr heiß mit bis zu 38 Grad im Südwesten. An der See ist es dagegen deutlich angenehmer. Bei Seewind an der Ostsee um 25 Grad. Die vor uns liegende Nacht wird verbreitet lau oder tropisch. Regional bleibt es sehr mild mit Tiefstwerten oftmals über 20 Grad. In den Alpentälern bis 14 Grad. Ja, und mit der extremen Hitze geht es dann auch in den kommenden Tagen weiter. Erneut verbreitet heiß bis sehr heiß und schwül mit bis zu 38 Grad im Südwesten wird der Samstag. Im Osten und im Norden örtlich kräftige Gewitter mit Unwetterpotenzial. Einzelne Hitzegewitter sind generell möglich. Am Sonntag ähnlich und am Montag sogar bis 39 Grad. In schwül heißer Luft weiterhin örtlich Schauer und Gewitter, die heftig sein können. Oft aber auch Sonnenschein bei 22 bis 39 Grad. So viel also vom Wetter für den Augenblick.

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1: Guten Tag, willkommen zur Tagesschau. Israel und die vom Iran unterstützte Terrormiliz Hisbollah haben sich, nach US-Angaben, erneut auf eine Waffenruhe im Libanon geeinigt. Zuvor hatte es schwere Kämpfe gegeben. Dabei kamen auf libanesischer Seite, nach offiziellen Angaben, mindestens 47 Menschen ums Leben. Israels Militär meldete den Tod von 4 Soldaten. Wegen der Kämpfe hatten die Friedensgespräche zwischen den USA und Iran, die heute in Genf beginnen sollten, nicht stattgefunden. Teheran besteht darauf, dass die in der Absichtserklärung vereinbarte Waffenruhe auch zwischen Israel und der Hisbollah gilt. Kerstin Klein in Washington dazu. Heute also die Meldung, dass sich beide Seiten geeinigt hätten. Ist damit das größte Hindernis für den Beginn von Friedensgesprächen aus dem Weg geräumt?
2: Ja, das ist ziemlich sicher so. Die Gespräche sollten ja, Sie sagten es, heute schon beginnen. Der US-Vizepräsident, der für die US-Seite verhandelt, ist da ebenso wenig angereist wie Iran, was vor allen Dingen eben daran liegen dürfte, dass Iran nicht verhandeln will, solange diese Kämpfe im Libanon anhalten. Das heißt, dieses Hindernis ist jetzt weg. Die Gespräche könnten beginnen, möglicherweise schon an diesem Wochenende. Aber man muss auch noch mal sagen, diese Gespräche, wenn sie denn beginnen, dürften sehr, sehr lange dauern, weil eigentlich alle kritischen Punkte bisher ausgeklammert wurden in diesem Rahmen. Abkommen, wie zum Beispiel das iranische Atomprogramm. Also da liegen noch Monate von Arbeit vor den Verhandlern.
1: Könnte Trumps Deal trotz aller Schwierigkeiten am Ende doch gelingen? Wie sieht man das in den USA?
2: Also hier gibt es zumindest im politischen Washington viele kritische Stimmen. Der Präsident selbst verkauft ja dieses Rahmenabkommen schon als großen Erfolg, sagt, das sei ein besserer Deal als der, den es damals unter Präsident Obama gab. Aber das glauben hier im politischen Washington die wenigsten. Auch in den eigenen Reihen gibt es Kritik. Aber was man andererseits auch sagen muss, für die breite Bevölkerung, für die meisten Amerikanerinnen und Amerikaner könnte Trump mit dieser Erzählung, mit diesem Framing möglicherweise sogar durchkommen. Weil wenn hier in 2 bis 3 Monaten die Benzinpreise tatsächlich sinken sollten, werden die wenigsten nur noch nach Details wie nach dem iranischen Atomprogramm fragen.
1: Kerstin Klein, vielen Dank. In der Vergangenheit hatte Ungarns Ex-Regierungschef Orbán die Europäische Union bei ihren Russland-Sanktionen oft ausgebremst. Das ist Vergangenheit. Beim Gipfeltreffen in Brüssel verständigten sich die EU-Staats- und Regierungschefs gestern Abend darauf, die Strafmaßnahmen gegen Moskau nicht nur um ein halbes, sondern gleich um ein ganzes Jahr zu verlängern. Heute ging es dann um den billionenschweren EU-Haushalt. Und da sind sich die Mitgliedstaaten nicht einig. Deutschland drängt auf Kürzungen.
3: Auf den ersten Blick sprechen sie beim Gipfel über ein sprödes Zahlenwerk. Doch es ist eine fundamentale Diskussion. Wie viel Geld wollen die Mitgliedstaaten der EU zur Verfügung stellen? Der Bundeskanzler sagt, die Gesamthöhe muss kleiner werden.
4: Der Vorschlag der Kommission, sogar noch mehr der Vorschlag des Europäischen Parlaments, auf einen Betrag zu gehen von 1,6 oder gar 1,7 Billionen Euro für die nächsten 7 Jahre, ist ein Vorschlag, der aus meiner Sicht nicht darstellbar ist. Der ist auch nicht finanzierbar.
5: Es ist so, dass mehr Geld nicht automatisch bedeutet, dass Europa stärker wird.
3: Aktuell geht in die Landwirtschaft noch immer ein großer Teil des Haushaltes. Doch die EU will andere Prioritäten setzen. Für Investitionen in Zukunftstechnologien beispielsweise soll anteilig mehr zur Verfügung stehen. Aber die Gesamthöhe. Den ersten Aufschlag für ein Zahlenwerk hatte die EU-Kommission gemacht. Als aktuelle Ratspräsidentschaft hatte Zypern darauf eine Kürzung von 2% vorgeschlagen. Das ist den einen nicht genug Rotstift, anderen zu viel. Sehr, sehr schwierig, das zu lösen. Die Größe des Haushaltes, ist es genug, um all die konkurrierenden Forderungen zu erfüllen? Auch neue, zusätzliche liegen auf dem Tisch. Für die harten Verhandlungen haben sie nicht unbegrenzt Zeit. 2028 soll das Geld schließlich zur Verfügung stehen. Eine Garantie für einen großen Kompromiss in diesem Jahr gibt es aber nicht.
1: Wie lässt sich die Bevölkerung im Krisenfall besser schützen? Mit dieser Frage haben sich die Innenminister auf ihrer Konferenz in Hamburg beschäftigt. Ob Naturkatastrophen oder Angriffe auf die kritische Infrastruktur. Deutschland muss sich besser wappnen, darin sind sich alle einig. Bundesinnenminister Dobrindt will mindestens 13 Milliarden Euro in den Bevölkerungsschutz investieren. Geld, das vor Ort dringend gebraucht wird, etwa für Notstromgeräte und Vorräte.
6: Hier haben wir die Zelte, Zeltstangen, Schlafsäcke da oben.
7: Zentrales Katastrophenschutzlager Hamburg.
6: Hygienepakete für eine 6-köpfige Familie. Das, was wir brauchen, um die tägliche Versorgung der Betroffenen sicherzustellen.
7: Hilfsgüter auf 400 Quadratmetern. Aber reichen die Rationen im Krisenfall?
6: Wenn wir darüber sprechen, Hamburg hat über 1,9 Millionen Einwohner, dann sind 6.000 natürlich nicht wirklich viel.
7: Jetzt soll bundesweit aufgestockt werden mit dem in Hamburg diskutierten Pakt für den Bevölkerungsschutz. Bis 2029 10 Milliarden Euro für Ausstattung, Fahrzeuge und Ausbildung plus 3 weitere Milliarden allein für das technische Hilfswerk.
8: Na, ich glaube, es war schon ein Meilenstein. Wir haben noch mal ganz klar gemeinsame Ziele, Grundlagen, engerer Schulterschluss, insbesondere unter Einbeziehung auch Bundesverteidigungsministerium, Bundeswehr, dass wir wirklich alle staatlichen Stellen, 360 Grad, alle Ebenen und auch die Bevölkerung hier jetzt mit reinnehmen müssen.
7: Das könne aber nur ein erster Schritt sein, mahnen mehrere Landesinnen.

0: Minister. Denn die Aufgaben für den Bevölkerungsschutz werden immer komplexer. Das merkt auch Manuel Behrenbruch. Er war bei der Flutkatastrophe im Ahrtal im Führungsstab.
1: Was uns einfach in so einer Situation wahnsinnig helfen würde, wenn uns aus politischer Sicht auch ein Stück weit der Rücken freigehalten werden würde. Also es ist schwierig nachvollziehbar, dass Einsatzkräfte, die das alle ehrenamtlich machen, sich auch noch damit befassen müssen, dass sie von ihrem Arbeitgeber freigestellt werden.
0: Doch Investitionen in den Bevölkerungsschutz, für die Ehrenamtlichen ein erstes positives Zeichen.
2: Wahlerfolge, gute Umfragewerte und zehntausende neue Mitglieder. Die Partei Die Linke erlebt seit dem vergangenen Jahr ein Comeback, an das viele nicht geglaubt hatten. Nun sollen die Weichen für einen dauerhaften Erfolg gestellt werden. Auf dem Bundesparteitag in Potsdam geht es von heute an darum, gemeinsame Positionen zu finden. Auf der Tagesordnung stehen Themen wie der Krieg in Nahost oder die Sozialpolitik.
3: Hier in den Kulissen im Filmpark Babelsberg will die Linke ein Steinhaus bauen. So das Motto des Leitantrags, den sie auf ihrem Parteitag beschließen will, soll heißen, den Höhenflug seit der Bundestagswahl möchte die Partei verstetigen. Die Linke wolle Wurzeln in der Gesellschaft schlagen, so Vorsitzender van Aken.
4: Ich glaube, wir brauchen am Ende nicht nur 10-11% wie gerade in Umfragen, sondern noch viel mehr. Wir brauchen wirklich eine Basis, auch bei Arbeiterinnen und Arbeitern. Deswegen Steinhaus heißt, auch ein starker Sturm kann uns nicht umwehen. Wir als Linke wollen tatsächlich Volkspartei werden.
3: Van Aken gibt sein Amt aus gesundheitlichen Gründen ab. Ihm soll am Samstag der Bundestagsabgeordnete Luigi Pantisano folgen. Die Linke hat ihre Mitgliederzahl seit Ende 2024 mehr als verdoppelt, ist jünger, weiblicher, migrantischer geworden. Jetzt will die Partei ihr Profil im Protest gegen die Sozialreformen der Bundesregierung schärfen, etwa die Schuldenbremse abschaffen und auf Umverteilung setzen. Einigkeit gibt es in der Sozialpolitik, aber nicht in der Außenpolitik. Co-Vorsitzende Schwertner mahnt ihre Genossen, sich nicht durch die Nahostdebatte in der Partei spalten zu lassen.
5: Der politische Gegner, der sitzt nicht in dieser Halle. Der Gegner steht außerhalb und er wartet nur darauf, dass wir uns in dieser Frage spalten lassen. Tun wir in diesen Gefallen nicht.
3: Am späten Abend wollen die Delegierten über einen Nahostantrag des Vorstands abstimmen, der sich für eine Zwei-Staaten-Lösung einsetzt und Antisemitismus verurteilt. Die Debatte dürfte hitzig werden, denn viele in der Partei wünschen sich einen härteren Kurs gegenüber Israel.
2: In Großbritannien lehnt es Premier Starmer bislang ab, sein Amt niederzulegen. Doch der Druck auf ihn wird in der Labour-Partei immer größer. Sein Rivale Burnham gewann bei der Nachwahl im Kreis Makerfield einen Parlamentssitz. Als Abgeordneter könnte er nun Starmer in eine Wahl um den Parteivorsitz zwingen. Die Labour-Partei steckt in einer historischen Krise. Bei den Kommunalwahlen im Mai verbuchte sie herbe Verluste. Markus Körner, wir bleiben auf der Insel. Vor 10 Jahren entschieden die Briten, aus der EU auszusteigen. Ziehen wir doch mal eine Bilanz. Wie sieht die aus?
6: Also aus wirtschaftlicher Sicht, da sieht sie nicht besonders gut aus, meinen jedenfalls die meisten Ökonomen. Schaut man sich mal an, vor 10 Jahren, von 2016 ab bis 2023, hat die Wirtschaftsleistung in Großbritannien zwischen 4 und 8 Prozentpunkte eingebüßt. Das ist der schlechteste Wert unter allen vergleichbaren Industriestaaten. Gleichzeitig ist in der Folge aber die Inflation auf der Insel deutlich angestiegen. Das hatte damit zu tun, dass es auf einmal Zölle gab zwischen der Europäischen Union und dem Vereinigten Königreich. Und die Handelsbarrieren, die dann hochgefahren wurden, auch die Bürokratie, das hat sehr, sehr viel gekostet und hat für teurere Preise gesorgt auf der Insel. Auf der anderen Seite muss man sagen, die Europäische Union, auch Deutschland haben tatsächlich natürlich sehr darunter gelitten. Jetzt bringt die Sicherheit die Insel und den Kontinent wieder mehr zusammen. Immerhin wirtschaftlich wünscht man sich das auch. Politisch allerdings ist nicht davon auszugehen, dass es bald wieder zusammengeht.
2: Markus Körner, vielen Dank. Wer im Internet einkauft, schließt seine Bestellung meist mit einem einzigen Klick ab. Der Widerruf ist oft aber deutlich komplizierter. Bis jetzt, denn ein neues Gesetz verpflichtet Online-Shops von heute an, einen gut sichtbaren Widerrufsbutton anzubieten. Das erklärte Ziel des Gesetzgebers, ein Online-Widerruf muss künftig genauso schnell und unkompliziert möglich sein wie der Kauf.
7: In seinem Hofladen im pfälzischen Hauenstein verkauft Timo Keller regionale Bioprodukte. Ein Drittel des Umsatzes macht er über seinen Online-Shop. Manchmal schicken Kunden auch was zurück. Das ging bisher schon unkompliziert, sagt er. Ab heute müssen Online-Händler einen gut sichtbaren Widerrufsbutton auf ihrer Seite haben. Auch der Hofladen hat ihn schon.
8: Ganz frisch, gestern Abend noch eingebunden, ja.
7: Ziel ist es für die Kunden, den Widerruf genauso einfach zu machen wie den Kauf.
8: Wenn ich auf diesen Knopf drücke, dann ist es in der Regel so, dass ich dann weitergeleitet werde auf eine Seite, wo ich dann meine Daten eingeben kann, meine Vertragsdaten, und dann den Widerruf direkt erklären kann. Und das wird meistens dann abgeschlossen mit einem zusätzlichen Button Jetzt widerrufen.
7: Der Widerrufsbutton soll auf der Shopseite gut sichtbar und eindeutig beschriftet sein. Eine Registrierung ist für den Widerruf nicht nötig. Auch Gastbesteller können ihn nutzen. Und die Angabe von Gründen ist nicht erforderlich. Branchenverbände kritisieren den zusätzlichen Aufwand für Online-Händler wie Timo Keller als unnötig. Er selbst sieht das entspannter.
9: Unser Shop-System hat da, wie gesagt, schon fertig gebaute oder sehr schnell fertig gebaute Lösungen, die jetzt nicht so wahnsinnig kompliziert und auch kostengünstig umzusetzen waren. Ja, es ist ein bisschen Administration, aber machbar.
7: Würde er den Widerrufsknopf nicht anbieten, würde er eine Abmahnung riskieren. Außerdem hätten seine Kunden dann ein Jahr mehr Zeit, den Kauf zu widerrufen.
2: Die marode Bonner Nordbrücke wird bis auf Weiteres nicht wieder für den Verkehr freigegeben. Ein Teilstück, die Vorlandbrücke am linken Rheinufer, muss abgerissen und neu gebaut werden. Bundesverkehrsminister Schnieder stellte eine Wiedereröffnung Ende 2028 in Aussicht. Die 1967 errichtete Brücke ist Teil der Autobahn 565. Sie ist die wichtigste Ost-West-Verbindung für die Region. Pro Tag nutzten sie mehr als 100.000 Fahrzeuge. Bei der Fußball-Weltmeisterschaft hat sich Mexiko als erstes Team den vorzeitigen Einzug in die K.O.-Runde gesichert. Das WM-Gastgeberland besiegte Südkorea mit 1:0. Nach einem Torwartfehler erzielte Romo den entscheidenden Treffer. Damit steht Mexiko als Gruppensieger fest. Das würde Deutschland auch gerne schaffen. Dafür muss die DFB-Elf morgen aber zunächst die Elfenbeinküste schlagen.
10: Für die Nationalmannschaft Bälle zu fangen, ist Manuel Neuers Leidenschaft seit 17 Jahren. Nach seinem Rücktritt vom Rücktritt will er den maximalen Erfolg bei seinem letzten großen Turnier für das deutsche Team. Die Elfenbeinküste ist die zweite Herausforderung bei dieser WM.
11: Ich glaube, dass uns jetzt da vielleicht auch noch ein bisschen mehr erwarten wird. Aufgrund der Schnelligkeit des Speedes des Gegners. Die langen Bälle vielleicht auch auf die Außenspieler werden kommen. Und wir sind aber darauf vorbereitet. Wir müssen in der Restverteidigung einfach gut stehen.
10: Das Team der Elfenbeinküste ist deutlich stärker einzuschätzen als der deutsche Auftaktgegner Curaçao. Nach dem Sieg gegen Ecuador will es jetzt die Tabellenführung. Julian Nagelsmann ist gefordert.
12: Also ich glaube, dass sich jeder weiterentwickelt und das hat Julian auch gemacht. Die Analyse, die Besprechungen sind so klar für uns, dass wir dann auch wirklich zielstrebig in die Partien gehen können. Und das ist für mich ein sehr gutes Zeichen.
10: Betont unaufgeregt gibt sich Manuel Neuer bei seiner 5. Weltmeisterschaft und vertraut auf seine Erfahrung.
11: Ich glaube, man muss einfach cool bleiben, in seiner Routine bleiben, zu versuchen, der Mannschaft einfach Stabilität zu geben. Und dieses Zusammenspiel muss einfach mit der Defensive gut funktionieren.
10: Um 21 Uhr fliegt die DFB-Elf nach Toronto, wo morgen das Team der Elfenbeinküste wartet. Für Manuel Neuer wird es das 126. Länderspiel.
2: Schatten oder kühlendes Wasser sind bei der Hitzewelle heute in Deutschland heiß begehrt. Wie hier in Nürnberg waren die Menschen dankbar für Brunnen oder Wasserspender. Beim Bummel durch die Fußgängerzone dienten Regenschirme als Schutz vor der sengenden Mittagssonne. Auch in Würzburg rüstet man sich gegen die Hitze. Wassersprinkler und Gartenschlauch sorgen auf dem Umsonst- und Draußenfestival für Abkühlung. Für heute und die kommenden Tage hat der Deutsche Wetterdienst vor Temperaturen bis 38 Grad gewarnt, örtlich auch vor Unwettern.
13: Guten Tag, ich begrüße Sie herzlich bei Tagesschau 24. Für fast ganz Deutschland warnt der Deutsche Wetterdienst heute vor Hitze oder sogar extremer Hitze. Bis zu 38 Grad Celsius kann es werden. Ein bisschen Abkühlung tut da also gut. In Cottbus gibt es dafür die sogenannte Klimakiste. Ein begehbarer Raum in der Innenstadt, der zum Innehalten und zur Erfrischung an heißen Sommertagen genutzt werden kann.
14: Mitten in der Innenstadt steht sie, die Klimakiste von Cottbus. 35 Quadratmeter groß und aus Holz. Drinnen sorgen Pflanzen, Schatten und Wasser für einen Moment der Abkühlung. Bis zu 12 Grad weniger als draußen sollen es hier werden.
15: Ich kenne das ja aus der eigenen Erfahrung. Ich habe ein Stückchen Freiland. Dort fühle ich mich genau wie jetzt hier auf dem Sonnenplatz. Und dann gehe ich ein Stückchen hin. Da ist genau dieses Klima, wie es hier drin ist. Ja, sowas muss in der Stadt an vielen Stellen sein.
16: Das ist ja nicht nur für Cottbus so. Ich meine, das ist ja allgemein bekannt, dass es ein bisschen wärmer wird. Und da sind solche Sachen natürlich, gerade für die älteren Menschen, ist das natürlich eine super Sache.
14: Zum Kampf der Stadt gegen die Hitze zählt auch diese Konstruktion, ein fest installiertes Nebeltor, das feine Wassertropfen versprüht, eröffnet pünktlich zum Stadtfest von Cottbus, das heute beginnt.
17: Wir merken, dass es wirklich wärmer wird, dann auch eine ganz lange Phase. Und in den Innenstädten heizt sich das Tatsache länger auf. Und deshalb ist es gut, dass wir beispielsweise nicht nur mit Begrünung, sondern eben auch mit dem Einsatz von Trinkwasser oder von so einem Nebeltor einfach auch Wasser in die Stadt zurückholen.
14: Maßnahmen, die vielleicht bald auch anderswo für Abkühlung sorgen. Die Klimakiste kommt ursprünglich aus Hameln in Niedersachsen und steht bereits in einigen anderen deutschen Städten. In Cottbus hat sie bis Ende September geöffnet und wird dann wieder zum Überwintern verpackt.
13: Und zusätzlich zur Hitze kommt vielerorts die Schwüle, also hohe Luftfeuchtigkeit, wodurch sich die Wärme noch unangenehmer anfühlt. Ich habe unseren Wetterexperten Tim Steger gefragt, wie hoch denn die Luftfeuchtigkeit heute ist und welche Werte bedenklich sind.
18: Man hört ja immer die relative Feuchte, so und wie viel Prozent, das ist gar nicht das Entscheidende, sondern die absolute Feuchte. Wie viel Wasser ist in der Luft? Und das sind tatsächlich Werte, die weit über der sogenannten Schwülegrenze liegen. Man kennt es vielleicht auch vom Saunabesuch. Beim Aufguss wird es scheinbar so heiß, aber die Temperatur ändert sich gar nicht. Nur die Luftfeuchtigkeit erhöht sich. Die verhindert das Schwitzen, das Verdunsten und bremst quasi den körpereigenen Kühlmechanismus aus. Entsprechend ist es also durchaus ein Faktor, der da entscheidend dazu beiträgt, dass die Wärmebelastung entsprechend hoch wird. Und die Temperatur in Verbindung mit der hohen Luftfeuchtigkeit führt jetzt eben zu diesen besonderen Bedingungen, die vor allem über den Nachmittag und bis in den Abend hinein besonders hoch sind und vor allem eben für ältere und auch kranke Menschen besondere Belastungen bedeuten und auch große Herausforderungen für sie stellen.
13: Bleiben wir jetzt noch mal ein bisschen in diesem Bild der Sauna. Da kommt ja danach normalerweise immer die Abkühlung. Es gibt Unwetter, die sind zumindest angesagt. Bedeutet das gleichzeitig auch Abkühlung oder einfach nur ganz schlechtes Wetter?
18: Das kann kurzzeitig mal für eine Abkühlung sorgen, aber das dürfte nur ein Tropfen auf einen heißen Stein sein. Die Luftmasse bleibt uns erhalten und dementsprechend wird auch die Wärmebelastung dadurch nicht nachhaltig vermindert. Es ist eine sehr gewitterträchtige Luftmasse, hat viel Energie. Die Feuchtigkeit bringt den Treibstoff für die schweren Gewitter und da reichen kleine Störungen in der Atmosphäre, um schwere Gewitter auszulösen. Das passiert auch jetzt kommende Nacht. Da wird von Westen in der Nacht schwere Gewitter aufziehen, vor allem im Nordwesten, aber auch über die Mittelgebirge, Schwarzwald oder auch Richtung NRW könnte es dann in der Nacht tatsächlich Unwetter geben mit Starkregen. Und das ist also tatsächlich die Begleiterscheinung dieser Hitzewelle, weil eben durch die Luftfeuchtigkeit quasi auch das Energieangebot für diese unwetterartigen Entwicklungen gegeben ist.
13: Jetzt würde ich normalerweise nachfragen, wo entstehen denn die Gewitter? Und dann kommt ja mal die Antwort von den Meteorologen, können wir gar nicht so genau sagen. Warum kann man das jetzt nicht mal ganz präzise sagen?
18: Ja, das Problem mit den Gewittern, es gibt da Zutaten, also die Gewitterneigung, die Gewitterträchtigkeit, die lässt sich sehr gut abschätzen, auch für die Folgetage. Aber das einzelne Gewitter ist ein Zufallsprodukt. Die Auslösung erfolgt quasi spontan, zum Beispiel beim Überströmen über ein Gebirge oder weil eben Luft da ein bisschen zusammenströmt und dann quasi den Impuls zum Aufsteigen gibt. Und das sind dann quasi sowas wie ein Topf Wasser auf dem Herd, wo man dann anschaltet und plötzlich spontan irgendwelche Luftbläschen aufsteigen. Und so kann es in dieser Luftmasse vor allem nachmittags dann zu spontanen Hitzegewittern kommen, die dann tatsächlich lokal unwetterartig werden. Wenn sie entstanden sind, kann man sie gut verfolgen, kann er auch gut abschätzen, in der nächsten halben, dreiviertel Stunde wird das mich erreichen oder auch nicht. Aber wie gesagt, im Einzelfall ist es tatsächlich sehr schwer vorherzusagen und deswegen muss man da kurzfristig warnen. Das macht der Deutsche Wetterdienst, er gibt oft vorab Informationen. Es gibt eine Gewitterlage, aber die einzelnen Gewitter werden oft nur eine halbe Stunde bis Stunde im Voraus tatsächlich bewarnt.
13: Also aufpassen, und das gilt dann auch für ganz Deutschland. Schauen wir mal auf die Nächte. Da reden wir momentan schon wieder von tropischen Nächten. Also mit anderen Worten, eine richtige Erholung ist das nicht.
18: Das ist tatsächlich das Problem. Also durch die große Luftfeuchtigkeit kühlt es nachts nicht sehr gut ab. Vor allem in den Innenstädten wird es von Nacht zu Nacht lauer. Tropennächte mit Tiefstemperaturen über 20 Grad sind da verbreitet zu messen. Und das wirkt sich auf die Schlafqualität aus. Also es sind nicht nur die nachmittäglichen Hitzespitzen, die da irgendwie das Problem sind, sondern auch die Andauer und die wiederholten lauen Nächte, die den Organismus

0: stark belasten. Und somit ist die Hitzewelle quasi über die Zeit gesehen, also wirklich eine ja, fast schon eine Art Naturkatastrophe, sehr stark belastend und geht auch auf den Organismus. Und kann auch sein, dass nach mehreren Tagen eine Ermüdung einsetzt und Menschen, die mit quasi schon eine Schwächung haben und da nicht so stabil sind, die werden nach mehreren Tagen da immer mehr in Mitleidenschaft gezogen.
1: So, jetzt wollen wir von Ihnen natürlich wissen, wie geht es kommende Woche weiter? Gibt es da ein bisschen Erholung oder wird es so warm bleiben?
0: Es sieht so danach aus, als ob diese Hitzewelle sich ziemlich lang hinziehen wird, bis weit in die nächste Woche hinein. Kleine Ausnahme, ganz im Norden wird wahrscheinlich am Sonntag mal zwischenzeitlich ein bisschen kühlere Luft einsickern können. Das wird dort auch das Gewitterrisiko etwas minimieren. Aber es sieht so aus, als ob sich diese Hitze nur kurzzeitig ein bisschen zurückzieht und dann auch wieder in einem neuen Anlauf weite Teile Deutschlands quasi erneut zu erreichen. Anfang nächster Woche sind im Südwesten sogar Temperaturen nahe 40 Grad möglich. Also es wird sich sogar noch ein bisschen weiter auswachsen. Und die Wetterlage, die dazu geführt hat, also diese südwestliche Anströmung, die scheint quasi stabil bleiben zu wollen. Da ist die Konstellation mit dieser Südwestströmung bleibt bis weit die nächste Woche erhalten. Möglicherweise könnte es den ganzen Juni über sehr heiß weitergehen. Sehr ungewöhnlich für die Jahreszeit. Typischerweise erlebt man sowas eher im Hochsommer, Mitte Juli bis Mitte August. Das ist also wirklich eine ausgewachsene Hitze, die für Mitte Juni eigentlich schon zu früh ist.
1: Da können wir uns ja auf einiges gefasst machen. Danke, Tim Steger vom ARD Wetterkompetenzzentrum. Angesichts der hohen Temperaturen fordern mehrere Hilfsorganisationen einen besseren Hitzeschutz für obdachlose Menschen. Nach Ansicht des Roten Kreuzes sollten Kommunen kühle Aufenthaltsorte schaffen und den Zugang zu Trinkwasser erleichtern. Die meisten könnten sich in ihre kühle Wohnung zurückziehen, so eine DRK-Sprecherin zur Rheinischen Post. Für obdachlose Personen sei das hingegen nicht möglich. Und über das Thema Hitze spreche ich jetzt mit der Professorin Claudia Treidel-Hoffmann. Sie ist Umweltmedizinerin an der Uni Augsburg und Mitglied im Beirat der Bundesregierung für globale Umweltveränderung. Ja, fangen wir doch mal an, überhaupt, was die Hitze mit uns Menschen macht. Warum ist sie denn so gefährlich? Eigentlich hat man ja nur das Gefühl, es ist warm, aber kommt damit irgendwie klar.
2: Genau, das ist schon das erste Problem, dass wir die Hitze bagatellisieren. Und das ist der erste Punkt. Und deswegen ist es gut, dass wir jetzt sprechen. Und dann ist es so, dass Hitze jeden, der krank ist, alt, dass es ihn betrifft. Und dass hier natürlich die Menschen, die alt und krank sind, auch noch kränker werden. Aber insbesondere betroffen sind auch unsere Kinder, gerade kleine Kinder, weil sie die Hitze gar nicht so gut kompensieren können. Also sie haben nicht diese Ausgleichsmechanismen, die wir als Erwachsene haben.
1: Wir kommen gleich noch mal zu den einzelnen Gruppen, aber können Sie Zahlen nennen, wie viele Hitzeopfer es eigentlich jedes Jahr in Deutschland gibt?
2: Ja, es sind Zahlen zwischen 3.000 bis 9.000 Hitzetote, wobei diese Zahl völlig unterschätzt ist. Weil letztendlich auf unseren Todesscheinen steht ja weder Sahnetorte noch steht da Hitze, sondern man muss da Korrelation machen. Also man muss Verbindungen aufbauen zwischen dem Mensch, der gestorben ist, und der Umweltbedingungen. Und da gibt es Schätzungen, dass die also sehr viel höher sind, gerade in diesen Hitzejahren 2018 und 2003. Aber 9.000 Hitzetote, das ist das, was in den Statistiken steht.
1: Allein das ist ja schon eine immense Zahl. Sie haben gerade eben schon mal zwei Gruppen angesprochen, Ältere und Kinder. Sind die eigentlich so gleichermaßen betroffen? Ich glaube, das hatten Sie eben schon mal so angedeutet. Da gibt es ganz unterschiedliche Mechanismen, warum die unter der Hitze so leiden und davon auch so gefährdet sind.
2: Ja, also was wir ja machen ist, wenn es warm wird, dann stellen wir Gefäße weit. Deswegen sind wir dann auch so rot im Gesicht, wenn es heiß ist. Beziehungsweise wir fangen an zu schwitzen. Und gerade dieses Schwitzen, das können Kinder noch nicht so gut. Je kleiner die sind, umso schlechter. Deswegen ist es so wichtig, dass wir jetzt in diesen Tagen auf die Kleinen schauen. Aber jeder, der krank ist, der leidet unter der Hitze noch mal mehr. Alte und Kranke. Und deswegen, Kranke haben eben auch nicht diese Ausgleichsmechanismen, weil eigentlich muss unser Körper diese Körpertemperatur um 37 Grad fix halten. Und wenn er dann auch noch krank ist, dann konzentriert er sich aber so auf diese Kernaufgabe Temperatur, dass dann die Krankheit in den Hintergrund rückt und dann letztendlich auch aus dem Gleichgewicht kommen kann und dann Herz-Kreislauf-Erkrankungen, Lungenerkrankungen, aber auch Erkrankungen des Nervensystems wie Multiple Sklerose oder auch Demenz werden während Hitze schlimmer.
1: So, jetzt haben wir mal die eine Seite uns angeschaut, nämlich das, was Hitze mit uns macht. Aber jetzt möchte ich mit Ihnen mal auf das schauen, was wir eigentlich gegen die Hitze tun können. Wir leben in Zeiten der Klimaveränderung, der Erderwärmung, einige sagen Erderhitzung. Tun wir genug dagegen? Weil ganz oft sieht man ja immer noch Altenheime, Kitas, aber auch Krankenhäuser, die keine richtige Klimaanlage zum Beispiel haben.
2: Ja, die Klimaanlage allein ist ja nicht die Lösung, weil dann wiederum Strom verbraucht wird und dann haben wir wieder das weitere Problem. Also der Punkt ist, dass wir schon die Gebäude so bauen müssen, dass sie einfach kühl bleiben. Das bedeutet, wir müssen jetzt spätestens mal anfangen, die Kitas, die Altes, letztendlich auch die Krankenhäuser so zu bauen, dass es in den Krankenhäusern kühl ist. Und dann, klar, wenn es gar nicht anders geht, dann muss die Klimaanlage her, damit wir eben arbeiten können. Weil wir wissen eben, dass wir bei Hitze nicht mehr effizient arbeiten können. Und da wird nämlich Hitze nicht nur zum Gesundheitsproblem, sondern auch zum Wirtschaftsproblem.
1: Da haben Sie jetzt noch mal einen ganz wichtigen Punkt genannt, Hitze bei der Arbeit. Wie ist da Ihre Erfahrung? Sie beraten ja auch die Bundesregierung. Tun die Betriebe in Deutschland genug gegen die Hitze oder was könnten die noch mehr machen? Geht es da wirklich nur um Maßnahmen? Kann man da auch eventuell an den Arbeitszeiten was ändern, dass wir vielleicht abends arbeiten und in den frühen Morgenstunden?
2: Genau, das sind Dinge, die wir uns einfach auch bei Ländern abschauen müssen, wie zum Beispiel Spanien oder auch Frankreich. Gerade Spanien hat hier schon veränderte Arbeitszeiten eingerichtet. Das startet normalerweise im Mai, startet jetzt zum Teil schon früher, dass also ja richtig in den frühen Morgenstunden arbeiten oder eben auch dann schauen, dass bei gewissen Temperaturen darf eben auch ein Dachdecker gar nicht mehr aufs Dach, weil auch hier hatten wir schon Todesfälle. Das heißt, wir müssen uns hier anpassen und wir müssen gerade Arbeitsschutz betreiben. Es ist natürlich der Schutz des Lebens, der Gesundheit, das ist der eine Punkt. Auch die 2 Millionen Menschen, die in Deutschland draußen arbeiten, auf der Straße, in den Gärten, auf den Dächern. Hier brauchen wir Arbeitsschutz, ja. Aber wir müssen auf der anderen Seite eben auch sehen, dass wir nur einen gewissen Spielraum haben der Anpassungen. Bedeutet, wir müssen nicht nur Klimaanpassung machen, sondern eben auch Abmilderung des Klimawandels, weil wir sonst unsere Klimanische auf dieser Welt verlieren und dann uns eben gar nicht mehr anpassen können.
1: Ganz kurz zum Schluss. Gibt es irgendwo in Europa, auf der Welt, ein Land, eine Region, wo Sie sagen würden, genauso wie die sollten wir es auch machen?
2: Also Hitzeschutzplan, das ist etwas, was Frankreich par excellence gemacht hat, 2003 bereits. Das können wir uns abschauen, ja, tatsächlich. Und dann gibt es die Stadt Singapur, die gesagt hat, wir brauchen nicht Parks in Städten, sondern die Stadt sollte ein Park sein, also eine Begrünung der Fassaden. Wir brauchen genau das, also Frankreich für den Hitzeschutzplan und Singapur für die Stadtplanung.
1: Also es gibt Vorbilder beim Kampf gegen die Erderwärmung, zumindest wie damit umgehen, gegen die Hitze. Das war die Professorin Claudia Treidel-Hoffmann von der Uni Augsburg. Ganz herzlichen Dank.
2: Ich danke Ihnen.
1: Und im Update geht es zurück auf die große Bühne der Weltpolitik. Und das mache ich zusammen mit Marc Langebeck aus der Tagesschau-Redaktion. Marc, Italiens Ministerpräsidentin Meloni, die ist, ich sag's mal vorsichtig ausgedrückt, verstimmt. Und das betrifft US-Präsident Donald Trump. Womit hängt das zusammen? Wir erinnern uns an den G7-Gipfel, der ist gerade vorbei, hat ja in Frankreich stattgefunden. Und da dachte man noch, die beiden seien nach wie vor Best Friends.
3: Ja, es wirkte zumindest, Bernd, dass es da wieder ein gewisses Einvernehmen gegeben habe auf diesem G7-Gipfel zwischen Meloni und Donald Trump. Nun kommt aber ein italienischer Fernsehsender mit der Aussage, dass Trump einer Abschrift des Kanals zufolge, also nicht die Originalversion, aber einer Abschrift zufolge, behauptet Trump, dass Meloni ihn bei diesen Bildern, die wir da sehen, dann angebettelt habe, ein Foto mit ihm zu machen und er hätte aus Mitleid zugestimmt. Er hätte ja gar nicht mit ihr reden müssen. Das also, wie gesagt, nicht die englische Audioaufnahme. Also der Fernsehsender hat, ich habe gerade noch mal geguckt, eine synchronisierte Version des Gesprächs auch online gestellt, wo eben auch noch mal dieses Wort anbetteln, je nachdem, wie man es übersetzt oder anflehen, dann gefallen ist. Soweit also da die Ausgangslage. Und da reagiert dann die italienische Ministerpräsidentin heute in den sozialen Medien prompt und sie hat sich so geäußert.
4: Also manche Dinge verlangen eine sofortige Antwort. Die Aussagen von Donald Trump sind frei erfunden. Ehrlich gesagt bin ich sprachlos. Ich weiß nicht, warum der Präsident der Vereinigten Staaten sich so gegenüber seinen Verbündeten verhält. Es ist ja nicht das erste Mal, dass so etwas passiert. Ich kann nur sagen, dass es schade ist, dass er nicht dieselbe Entschlossenheit gegenüber den Feinden des Westens hat, gegenüber den Feinden der USA, gegenüber Führungen, denen er dagegen viel nachsichtiger begegnet. Aber eine sollte er sich merken. Ich und Italien betteln nie.
3: Also eine deutliche Attacke gegen Trump und eigentlich auch eine Ansage, möchte ich mal meinen. Und wenn man sich erinnert zum Amtsantritt der zweiten Amtszeit von Donald Trump, die ersten Monate 2025, da war Meloni ja schon auch so etwas wie eine europäische Brückenbauerin zu Trump. Und das hat sich doch dann ziemlich schnell eingetrübt. Und du hast es eingangs gesagt, zunächst einmal hatte man nach diesem G7-Gipfel den Eindruck, dass es also wieder gekittet sei, das Verhältnis. Nun also dieser neue Affront, der da im Raum steht.
1: Ja, das fiel mir auch gerade eben ein, Marc, die Amtseinführung von Donald Trump. Da war sie eine der ganz wenigen europäischen Politiker, die dort überhaupt dran teilgenommen haben. Viele sind da ja einfach weggeblieben. Wie kam es überhaupt zum Abkühlen des Verhältnisses? Das müsstest du uns, glaube ich, nochmal erklären.
3: Ja, wenn wir das mal beobachten, also es werden immer so zwei vor allem Ereignisse da ins Feld geführt. Wir erinnern uns sicherlich alle an den verbalen Schlagabtausch zwischen Donald Trump und dem Papst. Und da hat Meloni ganz klar sich auf die Seite des katholischen Kirchenoberhaupts gestellt. Und dann wirft Trump auch Italien vor, beim Iran-Krieg Washington im Stich gelassen zu haben. So soll es eben nicht möglich gewesen sein, US-Stützpunkte in Italien für Angriffe zu nutzen. Das also sind Dinge, die wohl da auf dieses Konto schlagen könnten.
1: Gibt es denn noch weitere Reaktionen zu diesem ganzen Thema?
3: Ja, zumindest aus Italien. Also vom Weißen Haus ist bisher noch nichts. Zumindest habe ich es noch nicht sehen können als Reaktion gewesen. Aber der italienische Außenminister Antonio Tajani, der hat eine für die USA eigentlich geplante Reise abgesagt. Zitat, die schwerwiegenden und beleidigenden Worte von Präsident Trump gegenüber Premierministerin Giorgia Meloni beleidigen ganz Italien. Aus diesem Grunde habe ich geschlossen, meinen geplanten Besuch in den USA am 21. und 22. Juni abzusagen. Ja. Soweit also an diesem Tag, an diesem Nachmittag.
1: Ja, das sind ja schon dann drastische Reaktionen noch darauf. Und ein Donald Trump, der sich mal wieder mit einer Freundin, einer politischen Freundin verscherzt hat. Dankeschön, Marc Langebeck.
3: Gerne.
1: Von Lebensmitteln bis hin zu Industriegütern, die Erzeugerpreise in Deutschland haben zuletzt kräftig angezogen. Mehr dazu jetzt von Sami Ibrahim an der Frankfurter Börse.
5: Die gute Nachricht vorweg, es war noch schlimmer erwartet worden. Die schlechte Nachricht, der Anstieg der Erzeugerpreise ist so stark wie seit 3 Jahren nicht mehr. Die gestiegenen Ölpreise machen sich inzwischen deutlich bemerkbar. Quer durch alle Wirtschaftszweige haben die Erzeuger ihre Preise angehoben, von Lebensmitteln bis hin zu Industriegütern. Alle Erzeuger kämpfen mit dem gleichen Problem. Die Preise für sogenannte Vorleistungsgüter, zum Beispiel Rohstoffe oder auch Energie, haben kräftig angezogen, um mehr als 4%. Nicht alles geben die Erzeuger dabei weiter. So sind die Preise im Mai um 2,2% gegenüber dem Mai im Vorjahr gestiegen, gegenüber dem Vormonat April um lediglich 0,3%. Hört sich wenig an, aber schon im April war der Preisanstieg deutlich. Nur deshalb ist die neue Steigerung marginal. Für Verbraucher verheißt das nichts Gutes. Erzeugerpreise sind das, was Hersteller für ihre Ware verlangen, bevor sie in den Groß- und Einzelhandel kommen. Sie gelten deshalb als guter Indikator für die Inflation. Und die dürfte steigen, wenn der Handel die gestiegenen Preise am Ende an die Verbraucher weitergibt. Ein bisschen Grund zur Hoffnung gibt es allerdings hier. Die Öffnung der Straße von Hormus nimmt ein wenig vom Preisdruck. Und auch wenn die Ölpreise noch eine Weile weiter erhöht bleiben, nicht alles geben Erzeuger oder Händler weiter. Ist ein Ende in Sicht, versuchen Sie Kunden bei der Stange zu halten und tragen die gestiegenen Preise lieber selbst.
1: Willkommen zum Internet-Shopping. Wer online einkauft, kennt das. Innerhalb der ersten 14 Tage kann die Ware zurückgeschickt werden. Doch das ist manchmal gar nicht so einfach, denn nicht alle Anbieter haben die dafür nötigen Informationen leicht auffindbar in ihrem Online-Shop platziert. Das ändert sich nun. Deutschland setzt nämlich eine EU-Richtlinie um, die die Händler verpflichtet, auf ihrer Internetseite gut sichtbar einen sogenannten Widerrufsbutton einzurichten. Mit nur einem Klick kann dann die Bestellung widerrufen werden. Und wir kommen zum Sport und natürlich zur Fußball-Weltmeisterschaft. Da schauen wir jetzt drauf, gemeinsam mit meinem Kollegen Patrick Hallatsch aus der Sportredaktion. Patrick, lass uns doch mal als erstes über die deutsche Mannschaft sprechen. Morgen das zweite Spiel gegen Elfenbeinküste. Und da ist natürlich die Frage, wie sieht der Tag heute für das DFB-Team aus?
6: Ja, Bert, nicht ganz so entspannt wie Anfang der Woche. Da war ja so ein bisschen Chillen und Grillen angesagt. Zwei Tage hatten die Nationalspieler fast frei, haben die Tage mit der Familie verbracht etc. pp. Seit Mittwoch ist das Training wieder angesagt. Der volle Fokus auf die Elfenbeinküste, also auf diesem zweiten Spiel. Heute am Nachmittag gibt es Training. Und dann geht's ab zum Flughafen. Nach Toronto ist ja nicht die WM der kurzen Wege, also nach Kanada. Dort gibt's dann abends die Pressekonferenz, die offizielle vor diesem Spiel. Und auf der gestrigen Pressekonferenz, da war ja der Rekordtorhüter Manuel Neuer zu Gast. Er hat ja 125 Länderspiele, ist der älteste deutsche Nationalspieler jetzt überhaupt. Und man mag es nicht glauben, trotz der langen Karriere, das Spiel gegen die Elfenbeinküste ist auch für ihn ein ganz besonderes.
7: Ganz entspannt wirkt Manuel Neuer vor dem zweiten Spiel bei seiner fünften WM. Einmal verzieht er ein wenig die Miene, als es um das Thema Elfenbeinküste geht. Vor gut 16,5 Jahren, im November 2009, trafen Neuer und die Elfenbeinküste letztmals aufeinander in Gelsenkirchen. Neuer machte erst sein zweites Länderspiel, kassierte zwei Gegentore. Ein ziemlich kurioses. Das sind diese Spiele, die man nicht vergisst.
8: Es war eine sehr starke Mannschaft gewesen in Gelsenkirchen, gegen die wir gespielt haben. Und es war immer so, dass sie auch eine Robustheit und gerade im 1 gegen 1 auch eine gewisse Power mitgebracht haben.
7: Hannover, Mitte November 2015. Eigentlich wollten sie wieder gegen die Elfenbeinküste spielen. Die Partie wird jedoch kurzfristig abgesagt. Eine Anschlagsdrohung liegt vor. Winston Salem, wieder vor dem Duell mit der Elfenbeinküste, fallen, zumindest für die DFB-Torhüter, Sätze für die mittelfristige Ewigkeit.
8: Für mich steht es im Prinzip fest, dass ich dass das mein letztes Turnier ist. Ich habe jetzt nicht vor, irgendwie in zwei Jahren dann wieder bei einer Europameisterschaft zwischen den Pfosten zu stehen.
7: Der Kreis schließt sich zwischen Manuel Neuer und der Elfenbeinküste.
1: Ja, und da reden wir jetzt natürlich über den Torhüter Nummer 1. Ja, die große Frage ist, in welcher Form ist da eigentlich Patrick? Weil im ersten Spiel hatte er eigentlich total wenig zu tun. Es gab einen ernsthaften Torschuss und der ist auch gleich drin gewesen. Man muss fairerweise sagen, der war auch sehr, sehr gut platziert geschossen. Also dann die große Frage, wie präsentiert sich Manuel Neuer?
6: Ja, hast du genau richtig erkannt, Bernd. Der war nicht nur gut platziert geschossen, der war sogar abgefälscht. Insofern war Manuel Neuer mehr oder weniger machtlos. Ansonsten hat er gegen Curaçao überhaupt nichts auf das Tor bekommen, musste überhaupt nicht richtig eingreifen. War schon interessant und ich bin mir relativ sicher, das wird natürlich gegen die Elfenbeinküste ein ganz anderes Spiel. Die Elfenbeinküste hat zwar die Stärken in der Defensive, hat aber ganz, ganz schnelle Stürmer. Allein der Leipziger Diamandé, das ist ein ganz gefährlicher Mann. Und da wird es viele 1-gegen-1-Duelle geben. Und ich denke, da muss Manuel Neuer dann sein Können beweisen. Und der ist gut drauf. Also wenn er trainiert und er hat ganz normal jetzt trainiert, dann steht dem nichts im Wege. Also wir können uns auf Manuel Neuer, glaube ich, verlassen. Und der hat gestern noch nach der Pressekonferenz auch noch mal Rede und Antwort gestanden unserem Kollegen Alex Schlüter. Das ist ja schon interessant, wenn man so lange im Tor ist. Und Alex Schlüter hat ihn gefragt, wie hat sich eigentlich sein eigenes Torwartspiel im Laufe dieser vielen Jahre verändert? Und das ist die Antwort.
8: Ja, ich glaube, das ganze Spiel hat sich ja verändert. Ich meine, ich war schon immer ein offensiv mitspielender Torwart. Dann hat sich der Fußball verändert, die Regeln haben sich ja teilweise auch verändert. Das Spiel ist einfach schneller geworden. Ich glaube, auch im Aufbauspiel ist es so, dass man beim Build-up auch, glaube ich, schon daran denken muss, wie versuchen wir jetzt uns eine Chance zu erspielen. Und das war nicht immer der Fall gewesen, gerade 2009 nicht. Man kennt die Jahre zuvor, als ich selber auch Fan gewesen ist, auch wie meistens die deutschen Spiele dann auch ausgegangen sind mit dem dreckigen 1-0. Und da war man richtig happy und zufrieden. Aber ich glaube einfach, dass von außen auch immer viel erwartet wurde in der Vergangenheit, auch dass man schönen Fußball spielt. Ich glaube, den Spielwitz haben wir dann bekommen, auch mit der Weltmeisterschaft 2010. Das hat sich dann auch so fortgesetzt mit 12, 14, 16. Und ja, ich glaube auch, dass unsere Mannschaft jetzt aktuell diesen Zug zum Tor hat. Ne? Wir sind nach dem dritten, vierten Tor immer noch aufs nächste Tor gegangen. Wir haben jede Chance ernst genommen, haben die letzten Tore auch unbedingt erzielen wollen. Und das steckt in uns. Und ich glaube, unser Spiel hat sich schon noch mal anders entwickelt, als es 2009 der Fall gewesen ist.
9: Und wir haben auch einen Manuel Neuer in Libero-Position. Also mindestens einmal erlebt.
8: Ja, offensiv ist es.
9: Das bleibt dabei.
8: Ja. Einmal erlebt, jetzt im letzten Spiel per Kopf. Ja, okay, aber ich glaube, dass uns jetzt da vielleicht auch noch ein bisschen mehr erwarten wird. Aufgrund der Schnelligkeit des Speedes des Gegners, die langen Bälle vielleicht auch auf die Außenspieler werden kommen. Und wir sind aber darauf vorbereitet. Wir müssen in der Restverteidigung einfach gut stehen. Auch eine gute Position, eine gute Höhe haben mit der Kette. Und zur Not versuche ich das zu retten, was zu retten gilt.
9: Wir sind gespannt. Vielen Dank.
8: Gerne.
6: Ja, wir sind auch gespannt, wenn er denn dann spielt und danach sieht es aus, ist es sein 21. WM-Einsatz und damit löst er Hugo Lloris, den Franzosen, als WM-Rekordtorhüter dann ab. Sehr beeindruckend.
1: So, da müssen wir uns bis morgen gedulden, also in welcher Form Manuel Neuer da sich präsentiert. Aber es gibt natürlich heute auch schon spannende Spiele. Was würdest du uns da empfehlen? Auf was sollen wir uns freuen?
6: Ja, pickelpacke voll das Programm, geht allerdings heute ein bisschen später los. Erst um 21 Uhr das erste Spiel der US-Amerikaner, also der Gastgeber, einer der drei Gastgeber gegen Australien. Und die wollen die Euphorie weiter hochhalten, haben ja das erste Spiel mit 4:1 gegen Paraguay gewonnen. Australien hat das erste Spiel auch gewonnen gegen die Türkei. Also das wird spannend. Die Türkei spielt dann im zweiten Spiel dieser Gruppe gegen Paraguay erst um 5 Uhr morgens. Steht da schon gehörig unter Druck nach der Auftaktniederlage. Dann gibt es zuvor die Spiele der Gruppe C. Schottland trifft da auf Marokko und Schottland, Achtung, hat das letzte Mal ein WM-Spiel vor 28 Jahren verloren. Gegen wen? Ja, gegen Marokko. Aber das Besondere daran, in den 28 Jahren gab es ein einziges Spiel der Schotten und das war zuletzt das 1:0 gegen Haiti. Und Marokko ist auch gut drauf, haben seit 30 Spielen nicht verloren und zuletzt ja ein 1:1 gegen Brasilien geholt. Brasilien wiederum spielt dann gegen Haiti. Dürfte ein bisschen einfacher sein als zuletzt gegen Marokko. Gegen Haiti ist die Bilanz bisher von Brasilien 3 Siege und 17:1 Tore. Und bevor da eine Frage kommt, nein, als Start Neymar ist nicht dabei. Der trainiert zwar schon wieder, ist aber nicht mit nach Philadelphia geflogen. Also gibt ein bisschen was zu schauen des Nächtens.
1: Ja, wird spannend auf jeden Fall. So, und jetzt schauen wir mal ein Stückchen zurück, um gleichzeitig nach vorne zu schauen. Mexiko, einer der Co-Gastgeber, hat nämlich die K.O.-Runde schon vorzeitig erreicht und hat dabei, glaube ich, auch ein bisschen Schützenhilfe bekommen.
6: Ja, ich sehe schon, du hast das Spiel gesehen. Da war ein großer Torwartfehler dabei. Der Südkoreaner 1:0 hat Mexiko gewonnen aufgrund dieses Fehlers. Zweites Spiel, der zweite Sieg. Der Gruppensieg ist damit sicher. Und da war ordentlich Stimmung, wie schon beim Auftaktmatch bei dieser WM gegen Südafrika im Aztekenstadion Mexico City. Diesmal auch in Guadalajara. Und weil es so stimmungsvoll und stimmungsreich war, schauen wir uns das doch einfach nochmal an.
10: Die Mexikaner tanzen in Guadalajara und die Südkoreaner müssen ihren tragischen Helden trösten. Torwart Kim Seung-yu, 50. Minute. Mexikos Torschützen gegen Südafrika im Zusammenspiel. Quiñones auf Jiménez. Torwart Kim angelt sich den Ball, aber verliert ihn wieder. Luis Romo bei der WM in Katar ohne jeden Einsatz, nun mit dem goldenen Tor. Für Kim Seung-yu ist es die vierte Weltmeisterschaft. Der 35-Jährige vom FC Tokio hat den Ball in den Fingern. Doch er flutscht ihm raus, entgleitet ihm, als er auf seinem Verteidiger Lee Ki-yuk landet. Luis Romo nutzt das entschlossen. Ehrlich? Ich kann mich an nichts erinnern. Es war Instinkt. Rein mit dem Ball. Südkorea versucht alles, 87. Minute. Gleich zweimal stehen sie kurz vor dem Ausgleich. Doch Mexikos Raúl Rangel angelt sich den Ball. Erst gegen den eingewechselten Cho, dann gegen den eingewechselten Yang. Die Torhüter machen den Unterschied in Guadalajara. Danach beginnt sie, die ekstatische Feier der mexikanischen Fans. Was macht dich glücklicher, die zwei Siege, kein Gegentor oder das Weiterkommen? Das hier, mein Lieber, das ist das Beste. Die Mexikaner ziehen zurück in ihre Hauptstadt zum 16. Finale ins Aztekenstadion.
6: Dann dort gegen Tschechien und die Tschechen haben gegen Südafrika 1:1 gespielt. Südafrika und Tschechien weiter sieglos in dieser Gruppe.
1: So, Patrick, jetzt lass uns noch mal auf die Gruppe B schauen. Und da war es ja vor dem zweiten Spieltag richtig eng. Aber inzwischen, glaube ich, sieht es da ein bisschen klarer aus.
6: Ja, wie heißt es da so schön, da trennt sich die Spreu vom Weizen. Also alle vier Teams waren in dieser Gruppe nach dem ersten Spieltag punktgleich, hatten jeweils unentschieden gespielt und richtig Druck sozusagen auf dem Kessel. Das hat Kanada, einem der Co-Gastgeber, überhaupt nichts ausgemacht. Die haben Katar mit 6:0.

0: gegen Bosnien-Herzegowina getroffen. In der 29. Spielminute erhöht Jonathan David, der Mann von Juventus Turin, auf 2:0. Der Ball von Kukic zuvor noch abgefälscht. Nach gut einer halben Stunde dann Kata in Unterzahl nach einer Notbremse rot für Homan Ahmed, der hier Buchanan zu Fall bringt. In der Nachspielzeit der ersten Hälfte dann noch der dritte Treffer der Kanadier, David mit seinem Doppelpack zur Halbzeitpause. Bei Kanada wird hier der Kapitän, wird Alphonso Davies immer noch geschont. Kurz nach dem Seitenwechsel nächste rote Karte, Madibu muss runter, nachdem er Kone bei diesem Foulspiel verletzt hat. Für Kone kommt Saliba und der trifft zum 4:0. Katar mit zwei Mann weniger, chancenlos. 75. Spielminute, Eigentor Manai, 5:0. Und in der Nachspielzeit wird's noch deutlicher. Jonathan David mit seinem dritten Treffer zum 6:0 Endstand. Sehr zur Freude von Mark Carney, dem kanadischen Premierminister und des Nationaltrainers. Ja, das ist genau die Art des Fußballs, die wir spielen wollen. Wir wollen die Menge begeistern, wir wollen eine gute Show abliefern, unser Können zeigen. Da waren gefühlt heute 14 Millionen Kanadier im Stadion, aber es waren natürlich nur 55.000. Aber die waren glücklich. Was für eine Vorstellung der Mannschaft. Und am kommenden Mittwoch dann vielleicht schon die nächste große Vorstellung. Das letzte Gruppenspiel steht an, die Schweiz, der Gegner.
1: Tja, und da dürfte es dann vermutlich um den Gruppensieg gehen, vor vielleicht wieder 14 Millionen im Stadion.
2: Also das wird auf jeden Fall eine große Party. Jetzt schauen wir aber mal auf unsere Nachbarn, die Schweizer. Die hatten ja nach dem enttäuschenden Unentschieden zum Auftakt jetzt geliefert. Da gab es ja richtig Diskussionen innerhalb der Mannschaft. Der Star Xhaka, dem wurde ja sogar toxisches Verhalten, wenn ich das richtig gelesen habe, vorgeworfen. Was ist daraus jetzt geworden?
1: Ja, komplett richtig, Bernd. Hast du gut erkannt. Aber vielleicht war das sogar reinigend. Also nach dem 1:1 zum Auftakt der Schweizer gegen Katar war richtig Beef da innerhalb der Mannschaft. Und manchmal hilft das ja auch, sich dann auszusprechen. Und wichtig ist natürlich für so einen Mann wie Granit Xhaka, so als Leistungsträger, der ehemalige Leverkusener, der jetzt in der Premier League unterwegs ist für Sunderland, dass du dann halt auch auf dem Platz lieferst. Und das hat er gemacht, hat auch getroffen, hat das Spiel geleitet. Und wer das Spiel vielleicht möglicherweise nur bis Mitte der zweiten Hälfte gesehen hat, dann ausgeschaltet hat gegen Bosnien und Herzegowina, der hat natürlich was verpasst, denn dann ging das Spiel erst richtig los.
3: Das Spiel beginnt eigentlich erst nach 70 Minuten. Mit seiner Einwechslung bis dahin viel Langeweile, aber dann kommt Juan Manzambi.
4: Auch wenn ich reinkomme, ich will mein Bestes geben, Mannschaft zu helfen. Und ja, heute, ich denke, dass ich gut meine das Mannschaft geholfen habe.
3: Er hilft sogar kolossal. Nur 3 Minuten ist Manzambi auf dem Platz und schon steht's 1:0 für die Eidgenossen. Viertes Tor für den 20-Jährigen im 14. Länderspiel. Da kann man sich schon mal der Fußballwelt ganz nah präsentieren. 6 Minuten später, Manzambi schickt Embolo auf die Reise. Muharemovic fault den Schweizer Stürmer und sieht als letzter Mann zurecht rot. 84. Minute, die Gegenwehr von Bosnien-Herzegowina erloschen. Der Ex-Augsburger Vargas trifft zum 2:0. Vor allem dieses Duo Vargas-Manzambi funktioniert herausragend. Doppelpack vom Shootingstar des SC Freiburg. 3 Tore in 16 Minuten. Aber es gibt ja noch die Nachspielzeit. Mamic, auch erst 21 Jahre jung, trifft zum 1:3 aus bosnischer Sicht. Den Schlusspunkt setzt Xhaka per Elfmeter. 4:1 gewinnt die Schweiz, dank Manzambi, dem Spieler des Spiels.
4: Das ist wie ein Traum, dass ich WM spielen kann, 2 Tore zu schießen und dann Player of the Match. Ja, heute bin ich ganz sicher nicht schlafen.
3: Schlaflos in L.A., weil ein Traum wahr geworden ist, Juan Manzambi.
1: Tja, und wenn er bis zum nächsten Spiel gegen Kanada immer noch nicht geschlafen hat und müde ist, dann kann er sich an die Australier halten. Die haben nämlich ihren eigenen Barista dabei. Barista Bobby versorgt die australischen Spieler mit Cappuccino und Espresso und Flat White. Finde, ist auch eine gute Idee für unser Newsroom hier, oder?
2: Auf jeden Fall. Und dann kann es ja bei den Australiern gar nicht mehr schief gehen. Das WM-Update mit Patrick Hallatsch. Ganz herzlichen Dank.
1: Gerne.
2: In Großbritannien gerät Premierminister und Labour-Chef Starmer weiter unter Druck durch die gestrige Nachwahl seines Parteikollegen Burnham ins Parlament. Burnham war bislang Bürgermeister von Manchester und gilt als einer der beliebtesten Politiker des Landes. Mit seinem nun gewonnenen Mandat im nordenglischen Makerfield

0: ist es ihm möglich, Starmer auf dessen Posten herauszufordern. Und in London spreche ich jetzt mit meinem Kollegen Alexander Westermann. Alexander, der Bürgermeister von Manchester, Andy Burnham, hat es geschafft, ins Unterhaus zu kommen. Was heißt das jetzt ganz konkret für ihn?
1: Naja, nüchtern betrachtet heißt es eben genau das. Burnham wird jetzt ins Unterhaus einziehen, wahrscheinlich am Montag. Und damit hat er die Möglichkeit, Premierminister Starmer herauszufordern. Das geht nämlich nur, wenn man einen Sitz im Unterhaus hat.
0: So, kommen wir noch mal zu dieser Nachwahl. Er lag ja mit 10.000 Stimmen vor dem großen Konkurrenten von Labour, Reform UK. Was heißt das?
1: Ja, dieser klare Wahlsieg von Andy Burnham, der war wirklich eine Überraschung. Denn schauen wir uns diesen Wahlbezirk mal an. Makerfield, das ist ein Wahlkreis im Norden Englands. Der ist eine ehemalige Bergarbeiterregion, sehr weiß dominiert, sehr von Arbeitern dominiert. Also eigentlich frühere Kernklientel von Labour. Das hat sich in den letzten Jahren aber sehr verändert. Und gerade vor ein paar Wochen bei den Regionalwahlen hat die rechte Partei Reform UK von Nigel Farage haushoch gegen Labour dort gewonnen. Und ja, Burnham hat das jetzt im Grunde umgedreht. Er hat einen so klaren Wahlsieg eingefahren. Er hat mehr Stimmen geholt als die Konservativen, als die Partei von Nigel Farage und als die ultrarechte Partei Restore Britain zusammen. Und hat sich damit natürlich in eine Position versetzt, in der er als jemand gilt, der diese Labour-Voter von früher zurückholen könnte und so eben auch Keir Starmer sehr gefährlich werden könnte.
0: Wie hat er das denn geschafft? Wie hat es geschafft, die Leute dort zu überzeugen? Für was steht Andy Burnham?
1: Ja, Burnham ist kein Unbekannter, auch in Westminster nicht. Er hat als Abgeordneter im Parlament angefangen, hat dann da sehr schnell Karriere gemacht, ist unter anderem Gesundheitsminister geworden. Als er als Labour dann in die Opposition musste, hat er zweimal versucht, den Parteivorsitz zu erringen, ist gescheitert und ist dann zurück in seine Heimat in den Norden gegangen, nach Manchester, und ist da Bürgermeister geworden. Burnham kommt ursprünglich aus dem Norden, aus Liverpool. Er war der Erste in seiner Familie, der studiert hat. Und dort in Manchester hat er dann eine Politik gemacht, die er selbst Business-Friendly Socialism nennt, also ein Sozialismus, der gut für Unternehmen sei. Was heißt das? Ein Beispiel ist zum Beispiel, dass er das öffentliche Nahverkehrssystem wieder in öffentliche Hand geführt hat, dadurch auch Preise senken konnte. Und das ist etwas, was er auch in letzter Zeit immer wieder betont hat, dass er möchte, dass die Preise sinken, dass Leute im Vereinigten Königreich sich wieder Sachen leisten können, dass sie wieder Vertrauen in die Politik haben und dass sie im Prinzip das Gefühl haben, dass das Land wieder funktioniert.
0: So, jetzt haben wir einen Konkurrenten im Parlament für Premierminister und Parteichef, Labour-Parteichef Keir Starmer. Wie hat der denn auf diesen Wahlsieg reagiert?
1: Ja, der hat erstmal gratuliert, hat aber auch versucht, das so ein bisschen als ein Sieg der gesamten Labour-Partei zu frame. Hat dann nochmal aus seiner Sicht seine Errungenschaften in den letzten zwei Jahren betont. Er hat aber auch ganz klar gemacht, er wird um den Premierministerposten kämpfen, wenn er herausgefordert wird. Klar ist aber auch, Starmer ist sehr unbeliebt. Nicht nur in der Bevölkerung, die Umfragewerte sind schlecht, auch in der Partei bröckelt es langsam. Letzte Woche ist sein Verteidigungsminister zurückgetreten. Sein ehemaliger Gesundheitsminister hat auch schon angekündigt, dass er gegen ihn kandidieren wird um das Amt des Premierministers. Und jetzt sieht er sich eben einem Andy Burnham gegenüber, der wesentlich bessere Umfragewerte hat, der sehr charismatisch ist und der jetzt eben das Momentum von diesem Wahlsieg auf seiner Seite hat.
0: Wie könnte denn Burnham jetzt nach der Macht greifen? Er müsste ja dann auch mögliche Mitkonkurrenten, wenn es um die Ablösung von Starmer geht, hinter sich vereinen. Und glaubst du, dass er das jetzt sofort tun wird?
1: Ja, also im Grunde gibt es da zwei Wege. Der erste Weg ist, dass er eben Keir Starmer herausfordern kann. Dann ist es so, dass er, wie du gesagt hast, 20% der Abgeordneten der Labour-Partei hinter sich versammeln muss. Das sind 81 Abgeordnete gerade. Das gilt als sehr wahrscheinlich, dass er das hinbekommt. Und dann wäre es so, dass die Labour-Mitglieder und auch einige Gewerkschaften abstimmen könnten darüber, wer dann eben Parteichef und dann auch Premierminister wird. Das ist der eine Weg. Der andere Weg ist, dass Burnham und Starmer, beziehungsweise Starmer sich jetzt mit Burnham einmal zusammensetzt und eine Art geordneten Übergang planen. Da werden die Stimmen gerade innerhalb der Labour-Partei lauter, die das fordern, denn das würde der Labour-Partei natürlich einen langwierigen Machtkampf ersparen.
0: So, und jetzt ist die große Frage.

0: Frage, die letzte Frage, und vielleicht kann man die gar nicht so eindeutig beantworten. Welche Chancen hätte Burnham denn bei der nächsten Unterhauswahl gegen Reform UK von Farage? Denn in den Umfragen liegt Reform UK ja momentan weit vor Labour und auch vor allen anderen Parteien.
1: Das stimmt, das ist tatsächlich ein bisschen ein Blick in die Glaskugel. Ich glaube, was man auf jeden Fall sagen kann, ist, dass bei Labour ist man der Meinung, Burnham ist der beste Kandidat, der Nigel Farage schlagen kann. Ob das dann so ist, das wird sich zeigen. Vor allem auch in diesem Wahlkreis stellen einige auch die Frage, ob das jetzt eigentlich eine Wahl, ein Wahlsieg für Burnham war oder ob das auch eine ganz klare Klatsche gegenüber Starmer sein sollte. Also da wird man noch ein bisschen abwarten müssen, bis man das weiß.
0: Es bleibt spannend in Großbritannien, es bleibt spannend in der Labour-Party dort. Und das war Alexander Westermann mit Informationen zum Machtkampf innerhalb der Labour-Party. Vielen Dank.

0: Guten Abend, willkommen bei Tagesschau 24. In der Vergangenheit hatte Ungarns Ex-Regierungschef Orbán die Europäische Union bei ihren Russland-Sanktionen oft ausgebremst. Das ist nun Vergangenheit. Beim Gipfeltreffen in Brüssel verständigten sich die EU-Staats- und Regierungschefs gestern Abend darauf, die Strafmaßnahmen gegen Moskau nicht nur um ein halbes, sondern gleich um ein ganzes Jahr zu verlängern. Heute ging es dann um den billionenschweren EU-Haushalt und da sind sich die Mitgliedstaaten nicht einig. Deutschland drängt auf Kürzungen.
1: Auf den ersten Blick sprechen sie beim Gipfel über ein sprödes Zahlenwerk, doch es ist eine fundamentale Diskussion. Wie viel Geld wollen die Mitgliedstaaten der EU zur Verfügung stellen? Der Bundeskanzler sagt, die Gesamthöhe muss kleiner werden.
2: Der Vorschlag der Kommission, sogar noch mehr der Vorschlag des Europäischen Parlaments, auf einen Betrag zu gehen von 1,6 oder gar 1,7 Billionen Euro für die nächsten 7 Jahre, ist ein Vorschlag, der aus meiner Sicht nicht darstellbar ist. Der ist auch nicht finanzierbar.
3: Es ist so, dass mehr Geld nicht automatisch bedeutet, dass Europa stärker wird.
1: Aktuell geht in die Landwirtschaft noch immer ein großer Teil des Haushaltes. Doch die EU will andere Prioritäten setzen. Für Investitionen in Zukunftstechnologien beispielsweise soll anteilig mehr zur Verfügung stehen. Aber die Gesamthöhe. Den ersten Aufschlag für ein Zahlenwerk hatte die EU-Kommission gemacht. Als aktuelle Ratspräsidentschaft hatte Zypern darauf eine Kürzung von 2% vorgeschlagen. Das ist den einen nicht genug Rotstift, anderen zu viel. Sehr, sehr schwierig, das zu lösen. Die Größe des Haushaltes, ist es genug, um all die konkurrierenden Forderungen zu erfüllen? Auch neue, zusätzliche liegen auf dem Tisch. Für die harten Verhandlungen haben sie nicht unbegrenzt Zeit. 2028 soll das Geld schließlich zur Verfügung stehen. Eine Garantie für einen großen Kompromiss in diesem Jahr gibt es aber nicht.
0: Dieses und andere Themen vom EU-Gipfel wollen wir jetzt vertiefen mit unserer Korrespondentin Tina Hassel in Brüssel. Gestern noch beschäftigten sich die EU-Staaten hauptsächlich mit dem Krieg gegen die Ukraine und mit dem Umgang mit Russland. War und ist es tatsächlich auch das Thema, das die Mehrheit der EU-Staaten umtreibt?
4: Es war das Thema, was auf jeden Fall gestern das beherrschende Thema war. Präsident Zelensky war ja auch viel, viel länger hier als geplant. Und es ist das Thema, wo die Europäer auch am geschlossensten waren, auch am meisten vorzuweisen hatten. Die EU ohne den Dauerblockierer Orbán ist hier in einer anderen Stimmung gewesen, anders aufgetreten. Man hat aber eben auch einstimmig die Verlängerung der bestehenden Russland-Sanktionen beschlossen. Und zwar nicht nur für 6 Monate, sondern gleich für ein Jahr. Und damit hat man mehr Zeit und Ruhe, jetzt andere Themen in Angriff zu nehmen. Und das wird bewertet auch als ein Zeichen des guten Willens und des Vertrauensvorschusses des neuen ungarischen Regierungschefs.
0: Heute ging es unter anderem auch um den künftigen Haushalt, wie eben im Beitrag gesehen, den sogenannten mehrjährigen Finanzrahmen. Immer wenn es ums Geld geht, wird gestritten. Wie lief es denn dieses Mal?
4: Das stimmt, immer wird gestritten, aber diesmal scheinen die Verteilungskämpfe noch härter, weil auch die EU immer mehr Krisen zu bewältigen hat, weil die Mitgliedstaaten keine finanziellen Spielräume mehr haben und die Corona-Schulden noch zusätzlich zurückgezahlt werden müssen. Da gibt es also noch größeres Gerangel um das Geld. Kanzler Merz hat klar gemacht, dass Deutschland keine neuen Schulden mittragen wird. Da wird er unterstützt von vielen anderen Nettozahlern, auch die Niederlande zum Beispiel, der Regierungschef Jetten hat gesagt, mit einem alten Haushalt könne man keine Aufgaben von morgen bestimmen. Die Netto-Profiteure, die sehen das anders. Und Präsident Macron hat gesagt, nein, wir müssen mehr investieren, also brauchen wir auch mehr Geld. Und jetzt geht es darum, noch in diesem Jahr eine Einigung zu finden. Denn im kommenden Jahr, da stehen ganz wichtige Wahlen an. In Polen, in Italien, aber vor allem in Frankreich. Und da will man unbedingt noch mit Macron eine Einigung herbeiführen.
0: Bis wann müssen sich die EU-Staaten denn einigen?
4: Gut, das Geld muss 2028 fließen. Deshalb ist es eigentlich so wichtig, dass in diesem Jahr noch eine Einigung gefunden wird. Im nächsten Jahr, so heißt es hier, gibt es eigentlich nur noch den Zeitraum Januar und Februar. Wenn dann nichts gelingt, dann sieht man hier ziemlich schwarz. Und man muss wissen, der neue Haushalt muss halt einstimmig verabschiedet werden. Und da haben halt Nettozahlerländer, wie zum Beispiel Deutschland, mit ihrem Veto einen mächtigen Hebel.
0: Thema Haushalt, da geht es ums Geld. Ein anderer großer Block waren auch noch die internationalen Handelsbeziehungen, wo es natürlich auch um Geld geht. Da wurde China nicht explizit genannt, aber implizit ging es hauptsächlich um China. Gegenüber diesem Land hat die EU ein Handelsdefizit von rund 360 Milliarden Euro pro Jahr. Wie will man denn dem begegnen?
4: Ja, ganz wichtig und richtig. Offiziell lief das hier nicht als China-Debatte, sondern eine Debatte über Länder mit unfairer Handelspraxis. Aber es ging natürlich um China und um die chinesischen Überkapazitäten, die unfaire Handelspraxis und, das haben hier viele gesagt, um die Sache, dass China eben seine Währung künstlich so stark unterbewertet, um seine Waren attraktiver zu machen. Da gibt es jetzt Diskussionen, ob man die neue Instrumente braucht, bessere, schnellere und auch zielgerichtetere Instrumente. Das soll jetzt ausgelotet werden. Mal sehen.
0: Es stand ja auch zur Diskussion, ob man jetzt China konfrontativer begegnet oder eher aktiv Brücken baut. So oder so, keimt da gerade ein neues Selbstbewusstsein der EU?
4: Ja, das kann man sagen. Es keimt ein neues Selbstbewusstsein der EU zu den Brücken nach China. Das war vor allem Spanien. Die hatten gesagt, Sanchez, der spanische Regierungschef, hatte gesagt, man sollte doch da eher eben die Hand reichen und China sei nicht schlimmer bei Zöllen wie auch die USA. Das war aber eine Minderheitenposition. Aber man kann sagen, vor allem dadurch, dass der G7 gut gelaufen ist, dass man anscheinend wieder möglicherweise an den Tisch kommen könnte bei Verhandlungen zwischen Russland und der Ukraine, so sie denn irgendwann mal beginnen, gibt es hier gerade ein neues Selbstbewusstsein. Aber eben auch die Frage, wer denn dann an diesem Verhandlungstisch sitzen soll. Und darüber wurde hier in der Tat wieder gestritten.
0: Da hat es ja auch Ärger gegeben über einen Vorstoß von Ratspräsident Costa. Warum genau?
4: Ja, ganz richtig. Ohne sich abzusprechen oder zu informieren, hat Ratspräsident Costa, beziehungsweise nicht er selbst, sondern sein Bürochef, Versuche gemacht, Gesprächsdrähte nach Moskau aufzubauen, auszuloten. Darüber waren vor allem große Mitgliedstaaten, vor allem Deutschland, ziemlich empört zunächst. Denn Deutschland setzt ja auf das E3-Format, also auf Frankreich, Großbritannien und Deutschland. Da gab es also gestern eine richtig heftige Auseinandersetzung. Heute aber versucht man, das wieder einzufangen. Eben galt bei der Schlusspressekonferenz, klang Merz auch schon wieder versöhnlicher. Er hat gesagt, ja klar, irgendeine Rolle wird Costa auch spielen. Und Costa hat durchaus auch Applaus bekommen von anderen Ländern, die gesagt haben, ja klar, er ist eben der Repräsentant der 27 Länder und die EU muss da auch eine Rolle spielen. Und Großbritannien wäre ja gar nicht in der EU. Letztlich haben sich alle dann darauf geeinigt, die Ukraine muss ein Wort mitzureden haben, wer da sitzt. Und noch ist es sowieso nicht so weit, noch müsste man über Inhalte reden und sich nicht streiten darüber, wer am Tisch sitzt. Es zeigt aber, es ist ein Problem der EU, was nicht gelöst ist. Die alte Kissinger-Frage, wen rufe ich denn an, wer ist denn das Gesicht Europas?
0: Ja, deutlich zu merken, die EU lebt. Das waren Eindrücke aus Brüssel von Tina Hassel. Vielen Dank. Israel und die vom Iran unterstützte Terrormiliz Hisbollah haben sich nach US-Angaben erneut auf eine Waffenruhe im Libanon geeinigt. Zuvor hatte es schwere Kämpfe gegeben. Dabei kamen auf libanesischer Seite nach offiziellen Angaben mindestens 47 Menschen ums Leben. Israels Militär meldete den Tod von 4 Soldaten. Wegen der Kämpfe hatten die Friedensgespräche zwischen den USA und Iran, die heute in Genf beginnen sollten, nicht stattgefunden. Teheran besteht darauf, dass die in der Absichtserklärung vereinbarte Waffenruhe auch zwischen Israel und der Hisbollah gilt. Darüber hat mein Kollege Michael Paveletz mit Kerstin Klein in Washington gesprochen und sie gefragt, ob damit das größte Hindernis für den Beginn von Friedensgesprächen aus dem Weg geräumt wurde.
5: Ja, das ist ziemlich sicher so. Die Gespräche sollten ja, Sie sagten es, heute schon beginnen. Der US-Vizepräsident, der für die US-Seite verhandelt, ist da ebenso wenig angereist wie Iran, was vor allen Dingen eben daran liegen dürfte, dass Iran nicht verhandeln will, solange diese Kämpfe im Libanon anhalten. Das heißt, dieses Hindernis ist jetzt weg. Die Gespräche könnten beginnen, möglicherweise schon an diesem Wochenende. Aber man muss auch noch mal sagen, diese Gespräche, wenn sie denn beginnen, dürften sehr, sehr lange dauern, weil eigentlich alle kritischen Punkte bisher ausgeklammert wurden in diesem Rahmen. Abkommen, wie zum Beispiel das iranische Atomprogramm. Also da liegen noch Monate von Arbeit vor den Verhandlern.
6: Könnte Trumps Deal trotz aller Schwierigkeiten am Ende doch gelingen? Wie sieht man das in den USA?
5: Also hier gibt es zumindest im politischen Washington viele kritische Stimmen. Der Präsident selbst verkauft ja dieses Rahmenabkommen schon als großen Erfolg, sagt, das sei ein besserer Deal als der, den es damals unter Präsident Obama gab. Aber das glauben hier im politischen Washington die wenigsten. Auch in den eigenen Reihen gibt es Kritik. Aber was man andererseits auch sagen muss, für die breite Bevölkerung, für die meisten Amerikanerinnen und Amerikaner könnte Trump mit dieser Erzählung, mit diesem Framing möglicherweise sogar durchkommen. Weil wenn hier in 2 bis 3 Monaten die Benzinpreise tatsächlich sinken sollten, werden die wenigsten nur noch nach Details wie nach dem iranischen Atomprogramm fragen.
0: In Großbritannien lehnt es Premier Starmer bislang ab, sein Amt niederzulegen. Doch der Druck auf ihn wird in der Labour-Partei immer größer. Sein Rivale Burnham gewann bei der Nachwahl im Kreis Makerfield einen Parlamentssitz. Als Abgeordneter könnte er nun Starmer in eine Wahl um den Parteivorsitz zwingen. Die Labour-Partei steckt in einer historischen Krise. Bei den Kommunalwahlen im Mai verbuchte sie herbe Verluste. Die marode Bonner Nordbrücke wird bis auf Weiteres nicht wieder für den Verkehr freigegeben. Ein Teilstück, die Vorlandbrücke am linken Rheinufer, muss abgerissen und neu gebaut werden. Bundesverkehrsminister Schnieder stellte eine Wiedereröffnung Ende 2028 in Aussicht. Die 1967 errichtete Brücke ist Teil der Autobahn 565. Sie ist die wichtigste Ost-West-Verbindung für die Region. Pro Tag nutzen sie mehr als 100.000 Fahrzeuge.
7: Eine verwaiste Brücke, überfüllte Ausweichstrecken und keine schnelle Lösung in Sicht. Mit schlechten Nachrichten zur Nordbrücke kam Verkehrsminister Patrick Schnieder am Vormittag nach Bonn.
8: Die Schäden sind gravierender, als das auf den ersten Anschein gewirkt hat. Es steht jedenfalls fest, dass wir diese Vorlandbrücke nicht mehr benutzen können für Pkw oder Lkw.

0: Verkehr. Und deshalb wird sie jetzt möglichst schnell abgerissen.
1: Nicht die ganze Brücke ist kaputt, sondern eben die sogenannte Vorlandbrücke auf der linken Seite, also der Teil, der über Land liegt. Dieses Stück soll bis Ende 2028 neu gebaut und erst dann wieder für Autos freigegeben werden. Radfahrer und Fußgänger sollen nicht so lange warten. Sie könnten schon in diesem Spätsommer wieder auf der Brücke über den Rhein mit einem neu gebauten Zugang. Alle anderen müssen sich wohl oder übel die nächsten 2 Jahre durch den Verkehr quälen.
2: Für fast ganz Deutschland warnt der Deutsche Wetterdienst heute vor Hitze oder sogar extremer Hitze. Bis zu 38 Grad Celsius kann es werden. Ein bisschen Abkühlung tut da also gut. In Cottbus gibt es dafür die sogenannte Klimakiste. Ein begehbarer Raum in der Innenstadt, der zum Innehalten und zur Erfrischung an heißen Sommertagen genutzt werden kann.
3: Mitten in der Innenstadt steht sie, die Klimakiste von Cottbus. 35 Quadratmeter groß und aus Holz. Drinnen sorgen Pflanzen, Schatten und Wasser für einen Moment der Abkühlung. Bis zu 12 Grad weniger als draußen sollen es hier werden.
4: Ich kenne das ja aus der eigenen Erfahrung. Ich habe ein Stückchen Freiland. Dort fühle ich mich genau wie jetzt hier auf dem Sonnenplatz. Und dann gehe ich ein Stückchen hin. Da ist genau dieses Klima, wie es hier drin ist. Ja, sowas muss in der Stadt an vielen Stellen sein.
5: Das ist ja nicht nur für Cottbus so. Ich meine, das ist ja allgemein bekannt, dass es ein bisschen wärmer wird. Und da sind solche Sachen natürlich, gerade für die älteren Menschen, ist das natürlich eine super Sache.
3: Zum Kampf der Stadt gegen die Hitze zählt auch diese Konstruktion, ein fest installiertes Nebeltor, das feine Wassertropfen versprüht, eröffnet pünktlich zum Stadtfest von Cottbus, das heute beginnt.
6: Wir merken, dass es wirklich wärmer wird, dann auch eine ganz lange Phase. Und in den Innenstädten heizt sich das Tatsache länger auf. Und deshalb ist es gut, dass wir beispielsweise nicht nur mit Begrünung, sondern eben auch mit dem Einsatz von Trinkwasser oder von so einem Nebeltor einfach auch Wasser in die Stadt zurückholen.
3: Maßnahmen, die vielleicht bald auch anderswo für Abkühlung sorgen. Die Klimakiste kommt ursprünglich aus Hameln in Niedersachsen und steht bereits in einigen anderen deutschen Städten. In Cottbus hat sie bis Ende September geöffnet und wird dann wieder zum Überwintern verpackt.
2: Zusätzlich zur Hitze kommt vielerorts die Schwüle, wodurch sich die Wärme noch unangenehmer anfühlt. Mein Kollege hat unseren Wetterexperten Tim Steger gefragt, wie hoch denn die Luftfeuchtigkeit heute ist und welche Werte bedenklich sind.
7: Man hört ja immer die relative Feuchte, so und wie viel Prozent, das ist gar nicht das Entscheidende, sondern die absolute Feuchte. Wie viel Wasser ist in der Luft? Und das sind tatsächlich Werte, die weit über der sogenannten Schwülegrenze liegen. Man kennt es vielleicht auch vom Saunabesuch, beim Aufguss wird es scheinbar so heiß, aber die Temperatur ändert sich gar nicht, nur die Luftfeuchtigkeit erhöht sich, die verhindert das Schwitzen, das Verdunsten und bremst quasi den körpereigenen Kühlmechanismus aus. Entsprechend ist es also durchaus ein Faktor, der da entscheidend dazu beiträgt, dass die Wärmebelastung entsprechend hoch wird. Und die Temperatur in Verbindung mit der hohen Luftfeuchtigkeit führt jetzt eben zu diesen besonderen Bedingungen, die vor allem über den Nachmittag und bis in den Abend hinein besonders hoch sind und vor allem eben für ältere und auch kranke Menschen besondere Belastung bedeuten und auch große Herausforderungen für sie stellen.
8: Bleiben wir jetzt noch mal ein bisschen in diesem Bild der Sauna. Da kommt ja danach normalerweise immer die Abkühlung. Es gibt Unwetter, die sind zumindest angesagt. Bedeutet das gleichzeitig auch Abkühlung oder einfach nur ganz schlechtes Wetter?
7: Das kann kurzzeitig mal für eine Abkühlung sorgen, aber das dürfte nur ein Tropfen auf einen heißen Stein sein. Die Luftmasse bleibt uns erhalten und dementsprechend wird auch die Wärmebelastung dadurch nicht nachhaltig vermindert. Es ist eine sehr gewitterträchtige Luftmasse, hat viel Energie. Die Feuchtigkeit bringt den Treibstoff für die schweren Gewitter und da reichen kleine Störungen in der Atmosphäre, um schwere Gewitter auszulösen. Das passiert auch jetzt kommende Nacht. Da wird von Westen in der Nacht schwere Gewitter aufziehen, vor allem im Nordwesten, aber auch über die Mittelgebirge, Schwarzwald oder auch Richtung NRW könnte es dann in der Nacht tatsächlich Unwetter geben mit Starkregen. Und das ist also tatsächlich die Begleiterscheinung dieser Hitzewelle, weil eben durch die Luftfeuchtigkeit quasi auch das Energieangebot für diese unwetterartigen Entwicklungen gegeben ist.
8: Jetzt würde ich normalerweise nachfragen, wo entstehen denn die Gewitter? Und dann kommt ja mal die Antwort von den Meteorologen, können wir gar nicht so genau sagen. Warum kann man das jetzt nicht mal ganz präzise sagen?
7: Ja, das Problem mit den Gewittern, es gibt da Zutaten, also die Gewitterneigung, die Gewitterträchtigkeit, die lässt sich sehr gut abschätzen, auch für die Folgetage. Aber das einzelne Gewitter ist ein Zufallsprodukt. Die Auslösung erfolgt quasi spontan, zum Beispiel beim Überströmen über ein Gebirge oder weil eben Luft da ein bisschen zusammenströmt und dann quasi den Impuls zum Aufsteigen gibt. Und das sind dann quasi sowas wie ein Topf Wasser auf dem Herd, wo man dann einschaltet und plötzlich spontan irgendwelche Luftbläschen aufsteigen. Und so kann es in dieser Luftmasse vor allem nachmittags dann zu spontanen Hitzegewittern kommen, die dann tatsächlich lokal unwetterartig werden. Wenn sie entstanden sind, kann man sie gut verfolgen, kann er auch gut abschätzen, in der nächsten halben, dreiviertel Stunde wird das mich erreichen oder auch nicht. Aber wie gesagt, im Einzelfall ist es tatsächlich sehr schwer vorherzusagen und deswegen muss man da kurzfristig warnen. Das macht der Deutsche Wetterdienst. Er gibt oft vorab Informationen. Es gibt eine Gewitterlage, aber die einzelnen Gewitter werden oft nur eine halbe Stunde bis Stunde im Voraus tatsächlich bewarnt.
8: Also aufpassen, und das gilt dann auch für ganz Deutschland. Schauen wir mal auf die Nächte. Da reden wir momentan schon wieder von tropischen Nächten. Also mit anderen Worten, eine richtige Erholung ist das nicht.
7: Das ist tatsächlich das Problem. Also durch die große Luftfeuchtigkeit kühlt es nachts nicht sehr gut ab. Vor allem in den Innenstädten wird es von Nacht zu Nacht lauer. Tropennächte mit Tiefstemperaturen über 20 Grad sind da verbreitet zu messen. Und das wirkt sich auf die Schlafqualität aus. Also es sind nicht nur die nachmittäglichen Hitzespitzen, die da irgendwie das Problem sind, sondern auch die Andauer und die wiederholten lauen Nächte, die den Organismus stark belasten. Und somit ist die Hitzewelle quasi über die Zeit gesehen, also wirklich eine fast schon eine Art Naturkatastrophe, sehr stark belastend und geht auch auf den Organismus und kann auch sein, dass nach mehreren Tagen eine Ermüdung einsetzt und Menschen, die mit quasi schon eine Schwächung haben und da nicht so stabil sind, die werden nach mehreren Tagen da immer mehr in Mitleidenschaft gezogen.
8: So, und jetzt wollen wir von Ihnen natürlich wissen, wie geht es kommende Woche weiter? Gibt es da ein bisschen Erholung oder wird es so warm bleiben?
7: Es sieht so danach aus, als ob diese Hitzewelle sich ziemlich lang hinziehen wird, bis weit in die nächste Woche hinein. Kleine Ausnahme, ganz im Norden wird wahrscheinlich am Sonntag mal zwischenzeitlich ein bisschen kühlere Luft einsickern können. Das wird dort auch das Gewitterrisiko etwas minimieren. Aber es sieht so aus, als ob sich diese Hitze nur kurzzeitig ein bisschen zurückzieht und dann auch wieder in einem neuen Anlauf weite Teile Deutschlands quasi erneut zu erreichen. Anfang nächster Woche sind im Südwesten sogar Temperaturen nahe 40 Grad möglich. Also es wird sich sogar noch ein bisschen weiter auswachsen. Und die Wetterlage, die dazu geführt hat, also diese südwestliche Anströmung, die scheint quasi stabil bleiben zu wollen. Da ist die Konstellation mit dieser Südwestströmung bleibt bis weit die nächste Woche erhalten. Möglicherweise könnte es den ganzen Juni über sehr heiß weitergehen. Sehr ungewöhnlich für die Jahreszeit. Typischerweise erlebt man sowas eher im Hochsommer, Mitte Juli bis Mitte August. Das ist also wirklich eine ausgewachsene Hitze, die für Mitte Juni eigentlich schon zu früh ist.
8: Da können wir uns ja auf einiges gefasst machen. Danke.
2: Guten Abend, hier ist die Tagesschau in 100 Sekunden. EU-Gipfel berät über Haushalt ab 2028. Bundeskanzler Merz forderte bei den Verhandlungen in Brüssel, den Etat zu kürzen. Deutschland ist größter Nettozahler. Zudem sprach er sich erneut gegen gemeinsame Schulden der EU aus. Ein weiteres Thema ist eine mögliche Sanktionierung des rechtsextremen israelischen Sicherheitsministers Ben-Gvir. Israel attackiert Hisbollahs Stellungen im Libanon. Dabei wurden laut israelischem Militär Dutzende Kämpfer der Miliz getötet. Zudem habe man Kommandozentralen und Abschussrampen zerstört. Gleichzeitig seien auch 4 israelische Soldaten getötet worden. Ab Nachmittag sollte laut US-Angaben eine erneut vereinbarte Waffenruhe gelten, die aber zunächst offenbar nicht eingehalten wurde. Rechte von Internetkäufern werden gestärkt. Wer Verträge online abschließt, soll diese künftig leichter wieder kündigen können. Dazu müssen Internetseiten und Apps ab sofort gut sichtbar einen Widerrufsbutton haben. Die Regelung greift sowohl beim klassischen Internet-Shopping als auch bei Abo-Verträgen, etwa mit Streaming-Anbietern. Die übliche Widerrufsfrist ändert sich dadurch aber nicht. Bonner Nordbrücke bleibt vorerst gesperrt. Die marode Autobahnbrücke ist so stark beschädigt, dass ein Neubau nötig sei, so Bundesverkehrsminister Schnieder. Dieser soll bis Ende 2028 abgeschlossen sein. Die Brücke ist eine der wichtigsten Verkehrsachsen der Region und bereits seit Anfang Juni nicht mehr befahrbar. Mexiko erreicht als erstes Team die K.O.-Runde der Fußball-Weltmeisterschaft. Der Co-Gastgeber besiegte Südkorea mit 1:0. Kanada, ebenfalls Gastgeber, triumphierte mit 6:0 gegen Katar. Die Freude fiel gedämpft aus wegen eines Fouls an Mittelfeldspieler Kone, der einen Wadenbeinbruch erlitt. Das Wetter? In der Nacht vor allem im Nordwesten örtlich heftige Gewitter. Morgen in der Osthälfte und im Norden Sonne, Wolken und einzelne Gewitter, lokal Unwetter. Im Südwesten oft sonnig. Höchstwerte 24 bis 38 Grad. Von Lebensmitteln bis hin zu Industriegütern, die Erzeugerpreise in Deutschland haben zuletzt kräftig angezogen. Mehr dazu jetzt von Sameh Ibrahim an der Frankfurter Börse.
9: Die gute Nachricht vorweg, es war noch schlimmer erwartet worden. Die schlechte Nachricht, der Anstieg der Erzeugerpreise ist so stark wie seit 3 Jahren nicht mehr. Die gestiegenen Ölpreise machen sich inzwischen deutlich bemerkbar. Quer durch alle Wirtschaftszweige haben die Erzeuger ihre Preise angehoben, von Lebensmitteln bis hin zu Industriegütern. Alle Erzeuger kämpfen mit dem gleichen Problem. Die Preise für sogenannte Vorleistungsgüter, zum Beispiel Rohstoffe oder auch Energie, haben kräftig angezogen, um mehr als 4%. Nicht alles geben die Erzeuger dabei weiter. So sind die Preise im Mai um 2,2% gegenüber dem Mai im Vorjahr gestiegen, gegenüber dem Vormonat April um lediglich 0,3%. Hört sich wenig an, aber schon im April war der Preisanstieg deutlich. Nur deshalb ist die neue Steigerung marginal. Für Verbraucher verheißt das nichts Gutes. Erzeugerpreise sind das, was Hersteller für ihre Ware verlangen, bevor sie in den Groß- und Einzelhandel kommen. Sie gelten deshalb als guter Indikator für die Inflation. Und die dürfte steigen, wenn der Handel die gestiegenen Preise am Ende an die Verbraucher weitergibt. Ein bisschen Grund zur Hoffnung gibt es allerdings hier. Die Öffnung der Straße von Hormus nimmt ein wenig vom Preisdruck. Und auch wenn die Ölpreise noch eine Weile weiter erhöht bleiben, nicht alles geben Erzeuger oder Händler weiter. Ist ein Ende in Sicht, versuchen Sie Kunden bei der Stange zu halten und tragen die gestiegenen Preise lieber selbst.
2: Wer im Internet einkauft, schließt seine Bestellung meist mit einem einzelnen Klick ab. Der Widerruf ist oft aber deutlich komplizierter. Bis jetzt. Denn ein neues Gesetz verpflichtet Online-Shops ab heute, einen gut sichtbaren Widerrufsbutton anzubieten. Das erklärte Ziel des Gesetzgebers, ein Online-Widerruf muss künftig genauso schnell und unkompliziert möglich sein wie der Kauf.
10: In seinem Hofladen im pfälzischen Hauenstein verkauft Timo Keller regionale Bioprodukte. Ein Drittel des Umsatzes macht er über seinen Online-Shop. Manchmal schicken Kunden auch was zurück. Das ging bisher schon unkompliziert, sagt er. Ab heute müssen Online-Händler einen gut sichtbaren Widerrufsbutton auf ihrer Seite haben. Auch der Hofladen hat ihn schon.
11: Ganz frisch, gestern Abend noch eingebunden, ja.
10: Ziel ist es für die Kunden, den Widerruf genauso einfach zu machen wie den Kauf.
12: Wenn ich auf diesen Knopf drücke, dann ist es in der Regel so, dass ich dann weitergeleitet werde auf eine Seite, wo ich dann meine Daten eingeben kann, meine Vertragsdaten. Und dann den Widerruf direkt erklären kann. Und das wird meistens dann abgeschlossen mit einem zusätzlichen Button jetzt widerrufen.
10: Der Widerrufsbutton soll auf der Shopseite gut sichtbar und eindeutig beschriftet sein. Eine Registrierung ist für den Widerruf nicht nötig. Auch Gastbesteller können ihn nutzen. Und die Angabe von Gründen ist nicht erforderlich. Branchenverbände kritisieren den zusätzlichen Aufwand für Online-Händler wie Timo Keller als unnötig. Er selbst sieht das entspannter.
11: Unser Shopsystem hat da, wie gesagt, schon fertig gebaute oder sehr schnell fertig gebaute Lösungen, die jetzt nicht so wahnsinnig kompliziert und auch kostengünstig umzusetzen waren. Ja, es ist ein bisschen Administration, aber machbar.
10: Würde er den Widerrufsknopf nicht anbieten, würde er eine Abmahnung riskieren. Außerdem hätten seine Kunden dann ein Jahr mehr Zeit, den Kauf zu widerrufen.
2: Wahlerfolge, gute Umfragewerte und Zehntausende neue Mitglieder. Die Partei Die Linke erlebt seit dem vergangenen Jahr ein Comeback, an das viele nicht geglaubt hatten. Nun sollen die Weichen für einen dauerhaften Erfolg gestellt werden. Auf dem Bundesparteitag in Potsdam geht es von heute an darum, gemeinsame Positionen zu finden. Auf der Tagesordnung stehen Themen wie der Krieg in Nahost oder die Sozialpolitik.
13: Hier in den Kulissen im Filmpark Babelsberg will Die Linke ein Steinhaus bauen. So das Motto des Leitantrags, den sie auf ihrem Parteitag beschließen will, soll heißen, den Höhenflug seit der Bundestagswahl möchte die Partei verstetigen. Die Linke wolle Wurzeln in der Gesellschaft schlagen, so Vorsitzender Van Aken. Mit einer guten Organisation
14: Ich glaube, wir brauchen am Ende nicht nur 10-11% wie gerade in den Umfragen, sondern noch viel mehr. Wir brauchen wirklich eine Basis, auch bei Arbeiterinnen und Arbeitern. Deswegen Steinhaus heißt, auch ein starker Sturm kann uns nicht umwehen. Wir als Linke wollen tatsächlich Volkspartei werden.
13: Van Aken gibt sein

0: Amt aus gesundheitlichen Gründen ab. Ihm soll am Samstag der Bundestagsabgeordnete Luigi Pantisano folgen. Die Linke hat ihre Mitgliederzahl seit Ende 2024 mehr als verdoppelt, ist jünger, weiblicher, migrantischer geworden. Jetzt will die Partei ihr Profil im Protest gegen die Sozialreformen der Bundesregierung schärfen, etwa die Schuldenbremse abschaffen und auf Umverteilung setzen. Einigkeit gibt es in der Sozialpolitik, aber nicht in der Außenpolitik. Co-Vorsitzende Schwertner mahnt ihre Genossen, sich nicht durch die Nahostdebatte in der Partei spalten zu lassen.
1: Der politische Gegner, der sitzt nicht in dieser Halle. Der Gegner steht außerhalb und er wartet nur darauf, dass wir uns in dieser Frage spalten lassen. Tun wir in diesen Gefallen nicht.
0: Am späten Abend wollen die Delegierten über einen Nahostantrag des Vorstands abstimmen, der sich für eine Zwei-Staaten-Lösung einsetzt und Antisemitismus verurteilt. Die Debatte dürfte hitzig werden, denn viele in der Partei wünschen sich einen härteren Kurs gegenüber Israel.
2: Der Kandidat für den Parteivorsitz Luigi Pantisano will die Arbeiter, die derzeit vor allem AfD wählen, wieder für die Linke gewinnen. Was in den vergangenen Jahren aus seiner Sicht schiefgelaufen ist, das hat er im ARD-Morgenmagazin gesagt.
3: Wir haben in den letzten Jahren den Weg zu den Betrieben nicht gesucht. Wir waren nicht an den Toren und haben nicht das Gespräch geführt. Und das müssen wir jetzt machen. Ich war in den letzten Wochen selbst seit meiner Kandidatur sehr viel unterwegs. Ich war beispielsweise in Silbitz, einem Stahlwerk, historisch seit über 100 Jahren, wo Menschen harte Arbeit leisten. Und dort sich anzuhören, wie wütend sie auf die Politik sind, wie wütend sie sind, dass sie nach Hause kommen nach einem harten Tag und ihnen Friedrich Merz erzählt, dass es Reformen geben soll, die dazu führen, dass sie 13 Stunden am Tag arbeiten sollen oder weil sie zu lange leben, jetzt mit 70 erst in Rente gehen sollen. Das bewegt mich. Und diese Wut, die wollen wir als Linke aufgreifen und müssen da eben gemeinsam diesen Kampf auch führen gegen solche scheinbaren Reformen.
2: Alexander Budwig in Potsdam. Die Linke steht in Umfragen bundesweit recht gut da, bei aktuell 11%. Sie hat außerdem zehntausende neue Mitglieder. Kann sie auch auf dem Parteitag vor Kraft kaum laufen?
4: Also vor Kraft kaum laufen würde ich jetzt nicht sagen, aber dieser Rückenwind und dieses neue Selbstbewusstsein, das ist hier auch ganz klar spürbar. Man muss sich ja noch mal kurz erinnern, wo die Linke herkommt. Vor 2 Jahren, als Ines Schwertner und Jan van Aken die Partei übernommen haben, da galt sie als quasi abgeschrieben, lag in Umfragen bei 3% oder sogar noch weniger und wurde deshalb teilweise gar nicht mehr ausgewiesen. Und dann folgte eben die Bundestagswahl, wo die Linke dann überraschend 8,8% holte. Mittlerweile liegt man im Bundestrend sogar zweistellig. Und nicht nur das, auch bei den Mitgliederzahlen ging es wieder nach oben. Die Linke hat noch mal innerhalb von 2 Jahren ihre Mitgliederzahlen fast verdoppelt auf Nummer 126.000. Tja, und diesen Rückenwind, den spürt man hier eben auch ganz klar.
2: Wie will man denn dieses Momentum inhaltlich nutzen, wo doch in diesem Jahr in Sachsen-Anhalt und Mecklenburg-Vorpommern Wahlen anstehen?
4: Ja, also das werden zweifelsohne schwierige Wahlen für die Linke werden. Daraus macht man hier auch gar keinen Hehl. Aber genau deshalb will die Linke hier auf ihrem Parteitag ein Steinhaus bauen, wie es eben in dem Leitantrag heißt. Soll heißen, man will sich stärker in der Gesellschaft verankern, aber auch bei Betriebsräten und bei Gewerkschaften. Und das ist natürlich auch eine Kampfansage an die SPD. Nicht nur das, der scheidende Parteivorsitzende Jan van Aken, der gab hier mal eben die fromme Losung aus, dass die Linke eine Volkspartei werden will. Und das will sie erreichen, indem sie vor allem auf die sozialen Themen setzt, also auf Umverteilung. Und da will sie eben auch einen krassen Gegenentwurf zu dem zeichnen, was derzeit die schwarz-rote Bundesregierung im Bund plant bei den Reformen. Und daneben sagt man eben auch, dass man eine Protestpartei werden will. Also man will auch den Protest auf die Straße tragen gegen diese Kürzungspläne. Ähnlich wie es damals auch schon bei der Agenda 2010 und den Hartz-IV-Reformen gewesen ist. Es gab auch schon erste Demonstrationen und Kundgebungen Anfang des Monats. Die Teilnehmerzahl, die ist allerdings noch etwas verhalten.
2: Wir haben eben den O-Ton des Kandidaten für den Parteivorsitz Pantisano gehört und daran anschließend meine Frage. Die Linke will den Osten nicht den Nazis überlassen. Wie will sie der im Osten besonders starken AfD und ihren Wählerinnen und Wählern denn begegnen?
4: Ja, also da will sie zum einen das nutzen, was ihnen in den letzten Monaten gelungen ist, nämlich wieder mehr Mitglieder zu haben. Und da hat die Parteivorsitzende hier auf dem Parteitag auch einen Appell an alle Mitglieder, an alle Delegierten ausgegeben und hat gesagt, geht nach Sachsen-Anhalt, geht nach Mecklenburg-Vorpommern.

0: und unterstützt dort die Wahlkämpfenden. Nur dann sei man gemeinsam stark. Und daneben will die Linke der AfD eben auch das Protestthema nicht überlassen. Genau deshalb setzt man eben auf den Protest und setzt man auf die Straße. Und man setzt eben, wie gesagt, auch auf die sozialen Themen. Auch darüber hofft man, AfD wieder zurück zur Linken zu gewinnen.
1: Kommen wir noch zu einem anderen Thema, denn im Vorfeld des Parteitags stellten mehrere ranghohe Politiker der Linken klar, dass Antisemitismus in der Partei keinen Platz habe. Offenbar hat er das aber sehr wohl, wenn man sich Äußerungen von Mitgliedern der Parteijugend Solid anschaut. Wie will die Partei denn mit diesen antisemitischen Strömungen umgehen?
0: Ja, also da ist man noch in der Aufarbeitungsphase, was jetzt die neuesten Vorfälle mit der Parteijugend angeht. Das will man sich ganz genau angucken, da will man Gespräche führen. Es gibt ja auf dem Parteitag auch einen Antrag, der sich genau damit beschäftigt, dass man so eine Art Taskforce bildet, um diese ganzen Vorkommnisse aufzuarbeiten. Darüber hinaus gibt es heute hier aber auch einen eigenen Antrag des Parteivorstandes zum Thema Nahost, der so ein bisschen die ganzen unterschiedlichen Strömungen, die es innerhalb der Partei gibt, mit einbindet. Will. Also da heißt es zum Beispiel Ja zum Existenzrecht Israels, eine klare Verurteilung von Antisemitismus, aber auch eine klare Verurteilung von dem, was die Regierung Netanjahu im Gazastreifen oder im Westjordanland macht. Und eben auch ein klares Existenzrecht oder eine klare Zusage für einen eigenen Staat der Palästinenser. Allerdings, die Diskussion, die findet hier heute Abend erst ab 20.30 Uhr statt. Und man spürt schon, es gibt hier sehr viel Redebedarf. Und man darf abwarten, ob dann tatsächlich dieser Antrag des Parteivorstandes so durchgeht, wie es geplant ist.
1: Also ein potenzielles Thema, was die Partei spaltet. Gibt es denn weitere Themen, bei denen sich die Partei nicht ganz einig ist?
0: Also es gibt noch ein Thema, das hier die Partei bewegt, und das ist ein Antrag, der darauf abzielt, die Abgeordnetendiäten, also die Entschädigung von Abgeordneten, zu begrenzen. Aktuell bekommen Bundestagsabgeordnete so etwas mehr als 11.000 Euro als Entschädigung, und die Partei möchte das gerne deckeln. Die beiden Parteivorsitzenden Jan van Aken und Ines Schwertner, die machen das aktuell auch schon freiwillig. Die deckeln ihr Gehalt auf 2.850 Euro. Da gibt es hier unterschiedliche Sichtweisen und unterschiedliche Anträge über die Höhe. Das wird hier sicherlich noch verhandelt werden. Gleichzeitig gibt es aber auch Ärger mit der Bundestagsfraktion. Es gab nämlich jetzt einen offenen Brief mehrerer Bundestagsabgeordneter an die Parteiführung, die sagen, hey, wir sind nicht damit einverstanden, dass über unsere Köpfe hinweg entschieden wird. Wir möchten da noch mal ein Wörtchen mitreden und wollen, dass das Thema hier von der Tagesordnung genommen wird. Aber daran glaube ich eher nicht. Ich denke schon, dass das Thema hier auch diskutiert werden wird.
1: Aus Potsdam vom Parteitag der Partei Die Linke war das Alexander Budweg. Vielen Dank. Und in unserem Update schauen wir jetzt auf einige der wichtigen Themen dieses Tages zusammen mit Marc Langebeck in der Tagesschau-Redaktion. Ja, Marc, nicht nur hier in Deutschland, auch andere Teile Europas sind von Hitze betroffen. Was hast du für Informationen?
2: Ralf, im Grunde genommen, wo man hinguckt, auch in Westeuropa, Hitzewarnung in Großbritannien, in der Schweiz, in Frankreich, in Spanien. Gucken wir uns noch mal die Lage in Frankreich an. Frankreich ächzt unter einer Hitzewelle. Die mehr als die Hälfte der Bevölkerung ist von der zweithöchsten Hitzewarnstufe betroffen. Und in den kommenden Tagen werden bis zu 40 Grad Celsius erwartet. Bereits gestern soll ein 30-Jähriger gestorben sein. Er war mit einem Herzstillstand auf einer Sportanlage in einem Pariser Vorort gefunden worden. Und die französische Bahn SNCF, die streicht für die kommenden Tage Dutzende Verbindungen, zum Beispiel von Paris nach Toulouse oder Bordeaux nach Marseille. Das sind dann über 70 Verbindungen, meistens um die Mittagszeit. Und der Grund, man möchte mögliche Pannen der Klimaanlagen bei sehr hohen Temperaturen möchte man verhindern. Also das ist die Lage in Frankreich und in Spanien. Ja, das ist ja traditionell von viel Wärme betroffen. Für östliche Landesteile wird sogar mit Temperaturen von 40 Grad gerechnet. Und wir sehen hier einen Shop. Ventilatoren sind gerade hoch im Kurs. Und dieser ältere Kunde, den wir jetzt hier sehen, der sagt, ich weiß nicht, was auf uns zukommt, aber wenn es noch schlimmer wird, werden wir nicht mehr atmen können. Also das schon ziemlich drastisch. Also dort in diesem Supermarkt wurde dann auch der Leiter gefragt. Da hat sich wohl in der vergangenen Woche der Verkauf von Ventilatoren verzehnfacht.
1: Wir bleiben bei hitzigen Themen, denn Italiens Ministerpräsidentin Meloni hat US-Präsident Trump scharf attackiert. Was ist denn vorgefallen?
2: Ja, also man kann sagen, das ist eine diplomatische Verstimmung auf einer besonderen Ebene. Also wir müssen uns das so vorstellen, es gibt einen italienischen Fernsehkanal, der hat über dieses Treffen hier beim

0: G7-Gipfel in Evian ein Interview geführt, ein Telefoninterview mit Donald Trump. Und dort, das ist nur eine Abschrift, die dieser Kanal zur Verfügung steht, soll dann also Trump behauptet haben, dass Meloni ja, ihn gebeten hätte, quasi gebettelt hätte um ein Foto mit ihm und er hätte nur aus Mitleid darauf eingehen wollen. Er hätte das Ganze ja auch nicht machen müssen. Also wie gesagt, das ist nicht die englische Audio-Originalaufnahme, die wir hier haben. Auf der Internetseite gibt es zum Beispiel so eine Verschriftlichung, wo aber auch gar nicht Donald Trump spricht, sondern in Italienisch ein anderer Sprecher das wiedergibt. Aber dort soll eben von Betteln für ein Foto die Rede gewesen sein. Das ist die Ausgangslage und da reagierte dann die italienische Regierungschefin heute in den sozialen Medien prompt.
1: Also manche Dinge verlangen eine sofortige Antwort. Die Aussagen von Donald Trump sind frei erfunden. Ehrlich gesagt bin ich sprachlos. Ich weiß nicht, warum der Präsident der Vereinigten Staaten sich so gegenüber seinen Verbündeten verhält. Es ist ja nicht das erste Mal, dass so etwas passiert. Ich kann nur sagen, dass es schade ist, dass er nicht dieselbe Entschlossenheit gegenüber den Feinden des Westens hat, gegenüber den Feinden der USA, gegenüber Führungen, denen er dagegen viel nachsichtiger begegnet. Aber eine sollte er sich merken. Ich und Italien betteln nie.
0: Das also deutliche Worte, nachdem es ja in den vergangenen Tagen eher Bilder gab, die eine gewisse Eintracht zwischen den beiden gezeigt haben. Jetzt also doch eine deutliche Verstimmung. Und das ja vor dem Hintergrund, wenn man bedenkt, dass Meloni gerade auch 2025 zur zweiten Amtseinführung von Trump im Grunde genommen sowas war wie eine europäische Brückenbauerin zwischen ihm und anderen europäischen Regierungschefs.
2: Gehen wir noch mal einen Schritt zurück. Was führte denn zum Abkühlen des Verhältnisses?
0: Ja, Beobachter gehen davon vor allem auch zwei Ereignissen aus. Zum einen, wir erinnern uns alle an die verbalen Auseinandersetzungen zwischen Trump und dem Papst. Und da hat Meloni klar die Partei für das katholische Kirchenoberhaupt ergriffen. Und zum anderen soll wohl ja, Trump darüber verstimmt gewesen sein, dass man Washington im Stich gelassen habe im Irankrieg, als es darum ging, auch Stützpunkte in Italien zu nutzen für Angriffe auf den Iran. Und das hat Italien untersagt gehabt. Das also möglicherweise Erklärung dafür, dass dieses Verhältnis der beiden abgekühlt ist.
2: Gibt es denn weitere Reaktionen auf diesen Disput?
0: Ja, vor kurzem ist auch Spaniens Regierungschef Sanchez Meloni beigesprungen und zeigt sich solidarisch. Und das Ganze hat auch schon diplomatische Auswirkungen in Italien, denn Italiens Außenminister Antonio Tajani, wir können hier mal in seinen Post auf den sozialen Medien reinschauen, der sagt, diese schwerwiegenden und beleidigenden Worte von Präsident Trump gegenüber Premierministerin Giorgia Meloni beleidigen ganz Italien. Aus diesem Grund habe ich beschlossen, meinen geplanten Besuch in den USA am 21. und 22. Juni abzusagen. Also da ist ganz schön was jetzt im Gange.
2: Ja, vielen Dank, Marc Langebeck, für dieses Update.
0: Gerne.
2: Wir kommen zum Sport und damit natürlich zur Fußball-WM. Mein Kollege Bernd Rasemer hat mit Patrick Hallatsch aus der Sportredaktion über die deutsche Mannschaft gesprochen, vor dem morgigen zweiten Spiel gegen die Elfenbeinküste. Er hat als erstes gefragt, wie denn der heutige Tag für das DFB-Team ausgesehen hat.
3: Ja, Bernd, nicht ganz so entspannt wie Anfang der Woche. Da war ja so ein bisschen Chillen und Grillen angesagt. Zwei Tage hatten die Nationalspieler fast frei, haben die Tage mit der Familie verbracht etc. pp. Seit Mittwoch ist das Training wieder angesagt. Der volle Fokus auf die Elfenbeinküste, also auf diesem zweiten Spiel. Heute am Nachmittag gibt es Training. Und dann geht's ab zum Flughafen. Nach Toronto ist ja nicht die WM der kurzen Wege, also nach Kanada. Dort gibt's dann abends die Pressekonferenz, die offizielle vor diesem Spiel. Und auf der gestrigen Pressekonferenz, da war ja der Rekordtorhüter Manuel Neuer zu Gast. Er hat ja 125 Länderspiele, ist der älteste deutsche Nationalspieler jetzt überhaupt. Und man mag sich glauben, trotz der langen Karriere, das Spiel gegen die Elfenbeinküste ist auch für ihn ein ganz besonderes.
4: Ganz entspannt wirkt Manuel Neuer vor dem zweiten Spiel bei seiner fünften WM. Einmal verzieht er ein wenig die Miene, als es um das Thema Elfenbeinküste geht. Vor gut 16,5 Jahren, im November 2009, trafen Neuer und die Elfenbeinküste letztmals aufeinander in Gelsenkirchen. Neuer machte erst sein zweites Länderspiel, kassierte zwei Gegentore. Ein ziemlich kurioses. Das sind diese Spiele, die man nicht vergisst.
5: Es war eine sehr starke Mannschaft gewesen in Gelsenkirchen, gegen die wir gespielt haben. Und es war immer so, dass sie auch eine Robustheit und gerade im 1 gegen 1 auch eine gewisse Power mitgebracht haben.
4: Hannover Mitte November 2015. Eigentlich wollten sie wieder gegen die Elfenbeinküste spielen. Die Partie wird jedoch kurzfristig abgesagt. Eine Anschlagsdrohung liegt vor. Winston-Salem wieder vor dem Duell mit der Elfenbeinküste. Fallen, zumindest für die DFB-Torhüter, Sätze für die mittelfristige Ewigkeit.
6: Für mich steht es im Prinzip fest, dass ich dass das mein letztes Turnier ist. Ich habe jetzt nicht vor, irgendwie in 2 Jahren dann wieder bei einer Europameisterschaft zwischen den Pfosten zu stehen.
4: Der Kreis schließt sich zwischen Manuel Neuer und der Elfenbeinküste.
7: Ja, und da reden wir jetzt natürlich über den Torhüter Nummer 1. Ja, die große Frage ist, in welcher Form ist da eigentlich Patrick? Weil im ersten Spiel hatte er eigentlich total wenig zu tun. Es gab einen ernsthaften Torschuss und der ist auch gleich drin gewesen. Man muss fairerweise sagen, der war auch sehr, sehr gut platziert geschossen. Also dann die große Frage, wie präsentiert sich Manuel Neuer?
3: Ja, hast du genau richtig erkannt, Bernd. Der war nicht nur gut platziert geschossen, der war sogar abgefälscht. Insofern war Manuel Neuer mehr oder weniger machtlos. Ansonsten hat er gegen Curaçao überhaupt nichts auf das Tor bekommen, musste überhaupt nicht richtig eingreifen. War schon interessant und ich bin mir relativ sicher, das wird natürlich gegen die Elfenbeinküste ein ganz anderes Spiel. Die Elfenbeinküste hat zwar die Stärken in der Defensive, hat aber ganz, ganz schnelle Stürmer. Allein der Leipziger Diamandé, das ist ein ganz gefährlicher Mann und da wird es viele 1-gegen-1-Duelle geben. Und ich denke, da muss Manuel Neuer dann sein Können beweisen. Und der ist gut drauf. Also wenn er trainiert und er hat ganz normal jetzt trainiert, dann steht dem nichts im Wege. Also wir können uns auf Manuel Neuer, glaube ich, verlassen. Und der hat gestern noch nach der Pressekonferenz auch noch mal Rede und Antwort gestanden unserem Kollegen Alex Schlüter. Das ist ja schon interessant, wenn man so lange im Tor ist. Und Alex Schlüter hat ihn gefragt, wie hat sich eigentlich sein eigenes Torwartspiel im Laufe dieser vielen Jahre verändert? Und das ist die Antwort.
6: Ja, ich glaube, das ganze Spiel hat sich ja verändert. Ich meine, ich war schon immer ein offensiv mitspielender Torwart. Dann hat sich der Fußball verändert, die Regeln haben sich ja teilweise auch verändert. Das Spiel ist einfach schneller geworden. Ich glaube, auch im Aufbauspiel ist es so, dass man beim Build-up auch, glaube ich, schon daran denken muss, wie versuchen wir jetzt uns eine Chance zu erspielen. Und das war nicht immer der Fall gewesen, gerade 2009 nicht. Man kennt die Jahre zuvor, als ich selber auch Fan gewesen ist, auch wie meistens die deutschen Spiele dann auch ausgegangen sind mit dem dreckigen 1-0. Und da war man richtig happy und zufrieden. Aber ich glaube einfach, dass von außen auch immer viel erwartet wurde in der Vergangenheit, auch dass man schönen Fußball spielt. Ich glaube, den Spielwitz haben wir dann bekommen, auch mit der Weltmeisterschaft 2010. Das hat sich dann auch so fortgesetzt mit 12, 14, 16. Und ja, ich glaube auch, dass unsere Mannschaft jetzt aktuell diesen Zug zum Tor hat. Ne? Wir sind nach dem dritten, vierten Tor immer noch aufs nächste Tor gegangen. Wir haben jede Chance ernst genommen, haben die letzten Tore auch unbedingt erzielen wollen. Und das steckt in uns. Und ich glaube, unser Spiel hat sich schon noch mal anders entwickelt, als es 2009 der Fall gewesen ist.
8: Und wir haben auch einen Manuel Neuer in Libero-Position. Also mindestens einmal erlebt.
6: Ja, offensiv ist es.
8: Das bleibt dabei.
6: Ja. Einmal erlebt, jetzt im letzten Spiel per Kopf. Ja, okay, aber ich glaube, dass uns jetzt da vielleicht auch noch ein bisschen mehr erwarten wird. Aufgrund der Schnelligkeit des Speedes des Gegners. Die langen Bälle vielleicht auch auf die Außenspieler werden kommen. Und wir sind aber darauf vorbereitet. Wir müssen in der Restverteidigung einfach gut stehen. Auch eine gute Position, eine gute Höhe haben mit der Kette. Und zur Not versuche ich das zu retten, was zu retten gilt.
8: Wir sind gespannt. Vielen Dank.
6: Gerne.
3: Ja, wir sind auch gespannt, wenn er denn dann spielt und danach sieht es aus, ist es sein 21. WM-Einsatz und damit löst er Hugo Lloris, den Franzosen, als WM-Rekordtorhüter dann ab. Sehr beeindruckend.
7: So, da müssen wir uns bis morgen gedulden, also in welcher Form Manuel Neuer da sich präsentiert. Aber es gibt natürlich heute auch schon spannende Spiele. Was würdest du uns da empfehlen? Auf was sollen wir uns freuen?
3: Ja, pickelpacke voll das Programm, geht allerdings heute ein bisschen später los. Erst um 21 Uhr das erste Spiel der US-Amerikaner, also der Gastgeber, einer der drei Gastgeber gegen Australien. Und die wollen die Euphorie weiter hochhalten, haben ja das erste Spiel mit 4-1 gegen Paraguay gewonnen. Australien hat das erste Spiel auch gewonnen gegen die Türkei, also das wird spannend. Die Türkei spielt dann im zweiten Spiel dieser Gruppe gegen Paraguay erst um 5 Uhr morgens, steht dann schon gehörig unter Druck nach der Auftaktniederlage. Dann gibt es zuvor die Spiele der Gruppe C, Schottland trifft da auf Marokko und Schottland, Achtung, hat das letzte Mal ein WM-Spiel vor 28 Jahren verloren. Gegen wen? Ja, gegen Marokko. Aber das Besondere daran, In den 28 Jahren gab es ein einziges Spiel der Schotten und das war zuletzt das 1:0 gegen Haiti. Und Marokko ist auch gut drauf, haben seit 30 Spielen nicht verloren und zuletzt ja ein 1:1 gegen Brasilien geholt. Brasilien wiederum spielt dann gegen Haiti. Dürfte ein bisschen einfacher sein als zuletzt gegen Marokko. Gegen Haiti ist die Bilanz.

0: hat Mexiko gewonnen aufgrund dieses Fehlers. Zweites Spiel, der zweite Sieg. Der Gruppensieg ist damit sicher. Und da war ordentlich Stimmung, wie schon beim Auftaktmatch bei dieser WM gegen Südafrika im Aztekenstadion Mexico City. Diesmal auch in Guadalajara. Und weil es so stimmungsvoll und stimmungsreich war, schauen wir uns das doch einfach nochmal an.
1: Die Mexikaner tanzen in Guadalajara. Und die Südkoreaner müssen ihren tragischen Helden trösten. Torwart Kim Seung-yu. 50. Minute. Mexikos Torschützen gegen Südafrika im Zusammenspiel. Quiñones auf Jiménez. Torwart Kim angelt sich den Ball, aber verliert ihn wieder. Luis Romo bei der WM in Katar ohne jeden Einsatz. Nun mit dem goldenen Tor. Für Kim Seung-yu ist es die vierte Weltmeisterschaft. Der 35-Jährige vom FC Tokio hat den Ball in den Fingern. Doch er flutscht ihm raus, entgleitet ihm, als er auf seinem Verteidiger Lee Ki-yuk landet. Luis Romo nutzt das entschlossen. Ehrlich? Ich kann mich an nichts erinnern. Es war Instinkt. Rein mit dem Ball. Südkorea versucht alles. 87. Minute. Gleich zweimal stehen sie kurz vor dem Ausgleich. Doch Mexikos Raúl Rangel angelt sich den Ball. Erst gegen den eingewechselten Cho, dann gegen den eingewechselten Yang. Die Torhüter machen den Unterschied in Guadalajara. Danach beginnt sie, die ekstatische Feier der mexikanischen Fans. Was macht dich glücklicher? Die zwei Siege, kein Gegentor oder das Weiterkommen? Das hier, mein Lieber, das ist das Beste. Die Mexikaner ziehen zurück in ihre Hauptstadt zum 16. Finale ins Aztekenstadion.
0: Dann dort gegen Tschechien und die Tschechen haben gegen Südafrika 1-1 gespielt. Südafrika und Tschechien weiter sieglos in dieser Gruppe.
2: So, Patrick, jetzt lass uns noch mal auf die Gruppe B schauen. Und da war es ja vor dem zweiten Spieltag richtig eng. Aber inzwischen, glaube ich, sieht das da ein bisschen klarer aus.
0: Ja, wie heißt es da so schön? Da trennt sich die Spreu vom Weizen. Also alle vier Teams waren in dieser Gruppe nach dem ersten Spieltag punktgleich, hatten jeweils unentschieden gespielt und richtig Druck sozusagen auf dem Kessel. Das hat Kanada, einem der Co-Gastgeber, überhaupt nichts ausgemacht. Die haben Katar mit 6:0 geschlagen. Ist nicht nur der höchste Sieg der Kanadier bei einer WM, es ist der erste überhaupt. Und der wurde natürlich getrübt durch eine ganz, ganz schwere Verletzung. Sehr unglücklich gelaufen für Ismaël Koné. Das sind schreckliche Bilder. Er hat sich das Schien und das Wadenbein gebrochen. Gute Besserung hier natürlich auch auf diesem Wege. Aber insgesamt war das natürlich ein tolles Spiel der Kanadier. Schauen wir auch noch mal rein. In Vancouver war das.
3: In Vancouver, Kanada und Katar. Beide ja jeweils mit einem 1:1 ins Turnier gestartet. Kanada in den dunklen Trikots geht früh in Führung. Nach einer Viertelstunde Larin mit seinem zweiten Turniertor. Er hat ja schon gegen Bosnien-Herzegowina getroffen. In der 29. Spielminute erhöht Jonathan David, der Mann von Juventus Turin, auf 2:0. Der Ball von Kukic zuvor noch abgefälscht. Nach gut einer halben Stunde dann Katar in Unterzahl nach einer Notbremse. Rot für Homan Ahmed, der hier Buchanan zu Fall bringt. In der Nachspielzeit der ersten Hälfte dann noch der dritte Treffer der Kanadier. David mit seinem Doppelpack zur Halbzeitpause. Bei Kanada wird hier der Kapitän, wird Alphonso Davies immer noch geschont. Kurz nach dem Seitenwechsel nächste rote Karte. Madibou muss runter, nachdem er Koné bei diesem Foulspiel verletzt hat. Für Koné kommt Saliba und der trifft zum 4:0. Katar mit zwei Mann weniger, chancenlos. 75. Spielminute, Eigentor Manai, 5:0. Und in der Nachspielzeit wird es noch deutlicher. Jonathan David mit seinem dritten Treffer zum 6:0 Endstand. Sehr zur Freude von Mark Carney, dem kanadischen Premierminister und des Nationaltrainers. Ja, das ist genau die Art des Fußballs, die wir spielen wollen. Wir wollen die Menge begeistern, wir wollen eine gute Show abliefern, unser Können zeigen. Da waren gefühlt heute 14 Millionen Kanadier im Stadion, aber es waren natürlich nur 55.000. Aber die waren glücklich. Was für eine Vorstellung der Mannschaft. Und am kommenden Mittwoch dann vielleicht schon die nächste große Vorstellung. Das letzte Gruppenspiel steht an, die Schweiz, der Gegner.
0: Tja, und da dürfte es dann vermutlich um den Gruppensieg gehen, vor vielleicht wieder 14 Millionen im Stadion.
2: Also das wird auf jeden Fall eine große Party. Jetzt schauen wir aber mal auf unsere Nachbarn, die Schweizer. Die hatten ja nach dem enttäuschenden Unentschieden zum Auftakt jetzt geliefert. Da gab es ja richtig Diskussionen innerhalb der Mannschaft. Der Star Chaka, dem wurde ja sogar toxisches Verhalten, wenn ich das richtig gelesen habe, vorgeworfen. Was ist daraus jetzt geworden?
0: Ja, komplett richtig, Bernd. Hast du gut erkannt. Aber vielleicht war das sogar reinigend. Also nach dem 1:1

0: 1 zum Auftakt der Schweizer gegen Katar war richtig Beef da innerhalb der Mannschaft. Und manchmal hilft das ja auch, sich dann auszusprechen. Und wichtig ist natürlich für so einen Mann wie Granit Xhaka, so als Leistungsträger, der ehemalige Leverkusener, der jetzt in der Premier League unterwegs ist für Sunderland, dass du dann halt auch auf dem Platz lieferst. Und das hat er gemacht, hat auch getroffen, hat das Spiel geleitet. Und wer das Spiel vielleicht möglicherweise nur bis Mitte der zweiten Hälfte gesehen hat, dann ausgeschaltet hat gegen Bosnien und Herzegowina, der hat natürlich was verpasst, denn dann ging das Spiel erst richtig los.
1: Das Spiel beginnt eigentlich erst nach 70 Minuten. Mit seiner Einwechslung bis dahin viel Langeweile, aber dann kommt Juan Mansambi.
2: Auch wenn ich reinkomme, ich will mein Bestes geben, meine Mannschaft zu helfen. Und ja, heute, ich denke, dass ich gut meine dass Mannschaft geholfen habe.
1: Er hilft sogar kolossal. Nur 3 Minuten ist Mansambi auf dem Platz und schon steht's 1:0 für die Eidgenossen. 4. Tor für den 20-Jährigen im 14. Länderspiel. Da kann man sich schon mal der Fußballwelt ganz nah präsentieren. 6 Minuten später, Mansambi schickt Embolo auf die Reise. Muharemovic fault den Schweizer Stürmer und sieht als letzter Mann zurecht rot. 84. Minute, die Gegenwehr von Bosnien-Herzegowina erloschen. Der Ex-Augsburger Vargas trifft zum 2:0. Vor allem dieses Duo Vargas-Mansambi funktioniert herausragend. Doppelpack vom Shootingstar des SC Freiburg. 3 Tore in 16 Minuten. Aber es gibt ja noch die Nachspielzeit. Mamic, auch erst 21 Jahre jung, trifft zum 1:3 aus bosnischer Sicht. Den Schlusspunkt setzt Xhaka per Elfmeter. 4:1 gewinnt die Schweiz, dank Mansambi, dem Spieler des Spiels.
2: Das ist wie ein Traum, dass ich WM spielen kann, 2 Tore zu schießen und dann Player of the Match. Ja, heute bin ich ganz sicher nicht schlafen.
1: Schlaflos in L.A., weil ein Traum wahr geworden ist, Juan Mansambi.
0: Tja, und wenn er bis zum nächsten Spiel gegen Kanada immer noch nicht geschlafen hat und müde ist, dann kann er sich an die Australier halten. Die haben nämlich ihren eigenen Barista dabei. Barista Bobby versorgt die australischen Spieler mit Cappuccino und Espresso und Flat White. Ich finde, ist auch eine gute Idee für unseren Newsroom hier, oder?
3: Auf jeden Fall. Und dann kann es ja bei den Australiern gar nicht mehr schief gehen. Das WM-Update mit Patrick Hallatsch. Ganz herzlichen Dank.
0: Gerne.
4: Subtropische Luft in Deutschland und das hat Folgen, Temperaturen teilweise über 35 Grad heute schon und in den kommenden Tagen kann es sogar noch etwas wärmer werden. Die reine Temperatur ist die eine wirklich große Herausforderung. Das andere ist, dass das eben auch eine relativ feuchte Luft ist. Deswegen fühlt sich das so schwül an. Wir haben eine Menge Wasserdampf in der Luft und wenn diese heiße, feuchte Luft an der einen oder anderen Stelle die Möglichkeit bekommt aufzusteigen, zum Beispiel weil da ein Berg ist und eine Strömung nach oben geht, dann kann sich daraus innerhalb kürzester Zeit, innerhalb von einer Stunde aus blauem Himmel eine Gewitterwolke entwickeln, die 10 Kilometer hoch reicht, wo Millionen Tonnen Wasser drin stecken können. Und dann kann es innerhalb kürzester Zeit ordentlich zur Sache gehen. Wir haben das heute schon erlebt. Auf die Fläche betrachtet ist es nur ein heißer, sonniger Tag. Aber wir haben an einzelnen Spots innerhalb von kurzer Zeit Gewitter, die sich entwickelt haben und das im Moment auch noch tun, die teilweise sich gar nicht so richtig bewegen, wo dann innerhalb von einer Stunde mehr als 30 Liter Regen fallen. Das ist Überflutungsgefahr. Wir haben in Mecklenburg-Vorpommern die Situation, dass da auch mal eine Orkanböe dabei war mit 135 Kilometern pro Stunde. Und diese Gewittergefahr, sie bleibt. Schauen wir uns die nächsten 24 Stunden etwas genauer an. Wir sind immer noch in der Situation, dass zwischen dem Hoch- und den Druckgebieten im Nordwesten von uns aus betrachtet diese Warmluft, diese subtropische Warmluft zu uns gebracht wird. Und da ist eben diese Feuchte, die auch heute Nacht das ein oder andere unwetterartige Gewitter abliefern kann. Wenn es anfängt zu rumpeln, dann ist die Gefahr einfach extrem hoch, dass es sehr heftig wird, weil so viel Energie im System ist. Morgen meistens im Osten die Gewittergefahr, nach Südwesten ist es dann doch deutlich ruhiger. Nachttemperaturen wirklich nur an den Küsten, kann man sagen, unter 20 Grad. An den meisten Orten ist es darüber und damit ist es eine Tropennacht. Und nachmittags in der Spitze 38 Grad in Teilen Baden-Württembergs, selbst an den Küsten 24 bis 27 Grad, im Landesinneren in der Regel über 30. Das ist anstrengend für den Organismus, das macht Menschen zu schaffen, selbst denen, die gesund sind und die, die krank sind oder älter.

0: Da ist diese Herausforderung eine ungleich größere. Und das hält leider an, muss man sagen. Das ist eine sehr lang andauernde Hitzewelle, sehr ungewöhnlich für Deutschland, dass wir auch bis in die nächste Woche hinein Werte bis 39 Grad erleben. Zurück nach Hamburg.
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0: Willkommen zur Tagesschau in einfacher Sprache. Ich bin Michael Paveletz und das sind unsere Nachrichten. Treffen. Chefs von EU-Ländern beraten. Israel und Hisbollah. Waffenruhe vereinbart. Demokratische Republik Kongo. Tote wegen Ebola. Hitze. Wie geht es Kindern? Und nun zur ersten Nachricht. Treffen. Chefs von EU-Ländern beraten. In der Stadt Brüssel in Belgien ist ein Treffen. Und zwar von den Ländern der EU, also von der Europäischen Union. Auch der deutsche Kanzler Friedrich Merz ist bei dem Treffen. Er ist auf dem Foto. Die Chefs von den EU-Ländern beraten über viele Themen, auch über den Krieg gegen die Ukraine und über den Haushalt. Der Haushalt ist das Geld von der EU, zum Beispiel für Forschung und Landwirtschaft. Zu dem Treffen zeigen wir jetzt einen kurzen Film.
1: Ärmere Länder fordern, die EU muss mehr Geld haben. Das heißt, der Haushalt soll größer werden. Aber reichere Länder sagen, die EU soll lieber Geld sparen. Das findet auch der deutsche Bundeskanzler Friedrich Merz. Die Chefs von den EU-Ländern reden auch über den Krieg gegen die Ukraine. Es geht um die Sanktionen gegen Russland. Sanktionen sind wie Strafen. Russland kann zum Beispiel viele Dinge nicht mehr in der EU kaufen. Die Chefs von den EU-Ländern haben entschieden, die EU verlängert die Sanktionen, und zwar für ein Jahr.
0: Und nun zur nächsten Nachricht. Israel und Hisbollah. Waffenruhe vereinbart. Die Hisbollah ist eine Terrororganisation. Sie ist im Libanon. Das ist ein Land im Nahen Osten neben Israel. Zwischen Israel und der Hisbollah ist Krieg. Jetzt haben Israel und die Hisbollah eine Waffenruhe vereinbart. Das heißt, Israel und die Hisbollah machen eine Pause von den Kämpfen. Und nun zur nächsten Nachricht. Demokratische Republik Kongo. Tote wegen Ebola. Die Demokratische Republik Kongo ist ein Land in der Mitte von Afrika. Dort gibt es das Ebola-Virus. Wenn man das Ebola-Virus hat, dann bekommt man zum Beispiel hohes Fieber und Durchfall. Man kann daran sterben. Die Behörden von der Demokratischen Republik Kongo sagen, die Situation ist sehr gefährlich. Es gibt nämlich viele Tote wegen Ebola. Dazu zeigen wir jetzt einen kurzen Film.
1: Ärzte ziehen besondere Anzüge an. Das schützt nämlich vor dem Ebola-Virus. Dann können die Ärzte sich um Kranke kümmern. Das Ebola-Virus wird über Körperflüssigkeiten übertragen, also zum Beispiel über Blut und Schweiß von einem Menschen mit Ebola. Dieser Experte sagt, ich mache mir Sorgen. Es gibt viele Tote wegen Ebola. Und wir wissen nicht, wie viele Menschen genau haben Ebola.
0: Und nun zur nächsten Nachricht. Hitze. Wie geht es Kindern? In Deutschland ist es momentan sehr heiß. Viele Menschen müssen deshalb gut aufpassen. Zum Beispiel Alte und Kranke. Sie müssen wegen der Hitze viel Wasser trinken und an kühlen Orten sein. Auch für Kinder ist Hitze nicht gut. Dazu zeigen wir jetzt einen Film.
1: Das ist ein Kindergarten in der Stadt Stuttgart im Süden von Deutschland. Die Kinder spielen mit Wasser. Das ist nämlich gut bei Hitze. Dieser Mann arbeitet im Kindergarten. Er sagt, morgens ist es noch kühler, deshalb spielen wir draußen. Aber mittags gehen wir rein. Dann ist es nämlich zu heiß für die Kinder. Der Kindergarten ist mitten in der Stadt. Es gibt viele andere Häuser und es fahren viele Autos. Deshalb wird es beim Kindergarten sehr schnell sehr heiß. Die Organisation UNICEF kümmert sich um die Rechte von Kindern. Diese Frau von UNICEF sagt, für Kinder ist Hitze nicht gut. Ihre Körper sind nämlich klein und sie atmen schneller als Erwachsene. Deshalb müssen Kinder bei Hitze zum Beispiel viel trinken. Hitze kann auch sehr gefährlich werden. Eine Mutter hat ihr Kind im Auto vergessen. Das Kind ist dann gestorben. Die Polizei sagt, das Kind ist wegen der Hitze gestorben. Der Kindergarten in Stuttgart schützt die Kinder. Die Fenster sind zum Beispiel dunkel, dann wird es nämlich nicht so heiß. Und die Kinder spielen viel drin.
0: Und das waren unsere Nachrichten. Treffen, Chefs von EU-Ländern beraten. Israel und Hisbollah, Waffenruhe vereinbart. Demokratische Republik Kongo, Tote wegen Ebola. Hitze. Wie geht es Kindern? Und jetzt kommt das Wetter. In der Nacht gibt es Gewitter. Morgen scheint die Sonne. Rechts im Osten und oben im Norden gibt es aber auch Wolken und manchmal Gewitter. Es werden 24 bis 38 Grad. Das war die Tagesschau in einfacher Sprache. Tschüss, bis zum nächsten Mal.

0: Für fast ganz Deutschland warnt der Deutsche Wetterdienst heute vor Hitze oder sogar extremer Hitze. Bis zu 38 Grad Celsius kann es werden. Ein bisschen Abkühlung tut da also gut. In Cottbus gibt es dafür die sogenannte Klimakiste. Ein begehbarer Raum in der Innenstadt, der zum Innehalten und zur Erfrischung an heißen Sommertagen genutzt werden kann.
1: Mitten in der Innenstadt steht sie, die Klimakiste von Cottbus. 35 Quadratmeter groß und aus Holz. Drinnen sorgen Pflanzen, Schatten und Wasser für einen Moment der Abkühlung. Bis zu 12 Grad weniger als draußen sollen es hier werden.
2: Ich kenne das ja aus der eigenen Erfahrung. Ich habe ein Stückchen Freiland. Dort fühle ich mich genau wie jetzt hier auf dem Sonnenplatz. Und dann gehe ich ein Stückchen hin. Da ist genau dieses Klima, wie es hier drin ist. Ja. Sowas muss in der Stadt an vielen Stellen sein.
3: Das ist ja nicht nur für Cottbus so. Ich meine, es ist ja allgemein bekannt, dass es ein bisschen wärmer wird. Und da sind solche Sachen natürlich, gerade für die älteren Menschen, ist das natürlich eine super Sache.
1: Zum Kampf der Stadt gegen die Hitze zählt auch diese Konstruktion, ein fest installiertes Nebeltor, das feine Wassertropfen versprüht, eröffnet pünktlich zum Stadtfest von Cottbus, das heute beginnt.
4: Wir merken, dass es wirklich wärmer wird, dann auch eine ganz lange Phase. Und in den Innenstädten heizt sich das Tatsache länger auf. Und deshalb ist es gut, dass wir beispielsweise nicht nur mit Begrünung, sondern eben auch mit dem Einsatz von Trinkwasser oder von so einem Nebeltor einfach auch Wasser in die Stadt zurückholen.
1: Maßnahmen, die vielleicht bald auch anderswo für Abkühlung sorgen. Die Klimakiste kommt ursprünglich aus Hameln in Niedersachsen und steht bereits in einigen anderen deutschen Städten. In Cottbus hat sie bis Ende September geöffnet und wird dann wieder zum Überwintern verpackt.
0: Angesichts steigender Temperaturen fordern mehrere Hilfsorganisationen einen besseren Hitzeschutz für obdachlose Menschen. Nach Ansicht des Roten Kreuzes sollten Kommunen kühle Aufenthaltsorte schaffen und den Zugang zu Trinkwasser erleichtern. Die meisten könnten sich bei hohen Temperaturen in ihre kühle Wohnung zurückziehen, so eine DRK-Sprecherin zur Rheinischen Post. Für obdachlose Menschen sei das hingegen nicht möglich. Mein Kollege Bernd Rasem hat mit der Umweltmedizinerin Claudia Treidel-Hoffmann gesprochen und sie gefragt, warum Hitze so gefährlich für manche Menschen ist.
5: Genau, das ist schon das erste Problem, dass wir die Hitze bagatellisieren. Und das ist der erste Punkt. Und deswegen ist es gut, dass wir jetzt sprechen. Und dann ist es so, dass Hitze jeden, der krank ist, alt, dass es ihn betrifft. Und dass hier natürlich die Menschen, die alt und krank sind, auch noch kränker werden. Aber insbesondere betroffen sind auch unsere Kinder, gerade kleine Kinder, weil sie die Hitze gar nicht so gut kompensieren können. Also sie haben nicht diese Ausgleichsmechanismen, die wir als Erwachsene haben.
6: Wir kommen gleich noch mal zu den einzelnen Gruppen. Aber können Sie Zahlen nennen, wie viele Hitzeopfer es eigentlich jedes Jahr in Deutschland gibt?
5: Ja, es sind Zahlen zwischen 3.000 bis 9.000 Hitzetote, wobei diese Zahl völlig unterschätzt ist. Weil letztendlich auf unseren Todesscheinen steht ja weder Sahnetorte noch steht da Hitze, sondern man muss da Korrelation machen. Also man muss Verbindung aufbauen zwischen dem Mensch, der gestorben ist, und der Umweltbedingungen. Und da gibt es Schätzungen, dass die also sehr viel höher sind, gerade in diesen Hitzejahren 2018 und 2003. Aber 9.000 Hitzetote, das ist das, was in den Statistiken steht.
6: Allein das ist ja schon eine immense Zahl. Sie haben gerade eben schon mal zwei Gruppen angesprochen, Ältere und Kinder. Sind die eigentlich so gleichermaßen betroffen? Ich glaube, das hatten Sie eben schon mal so angedeutet. Da gibt es ganz unterschiedliche Mechanismen, warum die unter der Hitze so leiden und davon auch so gefährdet sind.
5: Ja, also was wir ja machen ist, wenn es warm wird, dann stellen wir Gefäße weit. Deswegen sind wir dann auch so rot im Gesicht, wenn es heiß ist. Beziehungsweise wir fangen an zu schwitzen. Und gerade dieses Schwitzen, das können Kinder noch nicht so gut. Je kleiner die sind, umso schlechter. Deswegen ist es so wichtig, dass wir jetzt in diesen Tagen auf die Kleinen schauen. Aber jeder, der krank ist, der leidet unter der Hitze noch mal mehr. Alte und Kranke. Und deswegen, Kranke haben eben auch eben nicht diese Ausgleichsmechanismen, weil eigentlich muss unser Körper diese Körpertemperatur um 37 Grad fix halten. Und wenn er dann auch noch krank ist, dann konzentriert er sich aber so auf diese Kernaufgabe Temperatur, dass dann die Krankheit in den Hintergrund rückt und dann letztendlich auch aus dem Gleichgewicht kommen kann und dann Herz-Kreislauf-Erkrankungen, Lungenerkrankungen, aber auch Erkrankungen des Nervensystems wie Multiple Sklerose oder auch Demenz werden während Hitze schlimmer.
6: So, jetzt haben wir mal die eine Seite uns angeschaut, nämlich das, was Hitze mit uns macht. Aber jetzt möchte ich mit Ihnen mal auf das schauen, was wir eigentlich gegen die Hitze tun können. Wir leben in Zeiten der Klimaveränderung, der Erderwärmung, einige sagen Erderhitzung. Tun wir genug dagegen? Weil ganz oft sieht man ja immer noch Altenheime, Kitas, aber auch Krankenhäuser, die keine richtige Klimaanlage zum Beispiel haben.
5: Ja, die Klimaanlage allein ist ja nicht die Lösung, weil dann wiederum Strom verbraucht wird und dann haben wir wieder das weitere Problem. Also der Punkt ist, dass wir schon die Gebäude so bauen müssen, dass sie einfach kühl bleiben. Das bedeutet, wir müssen jetzt spätestens mal anfangen, die Kitas, die Altes, die letztendlich auch die Krankenhäuser so zu bauen, dass es in den Krankenhäusern kühl ist. Und dann, klar, wenn es gar nicht anders geht, dann muss die Klimaanlage her, damit wir eben arbeiten können. Weil wir wissen eben, dass wir bei Hitze nicht mehr effizient arbeiten können. Und da wird nämlich Hitze nicht nur zum Gesundheitsproblem, sondern auch zum Wirtschaftsproblem.
6: Da haben Sie jetzt nochmal einen ganz wichtigen Punkt genannt, Hitze bei der Arbeit. Wie ist da Ihre Erfahrung? Sie beraten ja auch die Bundesregierung. Tun die Betriebe in Deutschland genug gegen die Hitze oder was könnten die noch mehr machen? Geht es da wirklich nur um Maßnahmen? Kann man da auch eventuell an den Arbeitszeiten was ändern, dass wir vielleicht abends arbeiten und in den frühen Morgenstunden?
5: Genau, das sind Dinge, die wir uns einfach auch bei Ländern abschauen müssen, wie zum Beispiel Spanien oder auch Frankreich. Gerade Spanien hat hier schon veränderte Arbeitszeiten eingerichtet. Das startet normalerweise im Mai, startet jetzt zum Teil schon früher. Dass also ja richtig in den frühen Morgenstunden arbeiten oder eben auch dann schauen, dass bei gewissen Temperaturen darf eben auch ein Dachdecker gar nicht mehr aufs Dach, weil auch hier hatten wir schon Todesfälle. Das heißt, wir müssen uns hier anpassen und wir müssen gerade Arbeitsschutz betreiben. Es ist natürlich der Schutz des Lebens, der Gesundheit, das ist der eine Punkt. Auch die 2 Millionen Menschen, die in Deutschland draußen arbeiten, auf der Straße, in den Gärten, auf den Dächern. Hier brauchen wir Arbeitsschutz, ja. Aber wir müssen auf der anderen Seite eben auch sehen, dass wir nur einen gewissen Spielraum haben der Anpassung. Bedeutet, wir müssen nicht nur Klimaanpassung machen, sondern eben auch Abmilderung des Klimawandels, weil wir sonst unsere Klimanische auf dieser Welt verlieren und dann uns eben gar nicht mehr anpassen können.
6: Ganz kurz zum Schluss. Gibt es irgendwo in Europa, auf der Welt, ein Land, eine Region, wo Sie sagen würden, genauso wie die sollten wir es auch machen?
5: Also Hitzeschutzplan, das ist etwas, was Frankreich par excellence gemacht hat, 2003 bereits. Das können wir uns abschauen, ja, tatsächlich. Und dann gibt es die Stadt Singapur, die gesagt hat, wir brauchen nicht Parks in Städten, sondern die Stadt sollte ein Park sein, also eine Begrünung der Fassaden. Wir brauchen genau das, also Frankreich für den Hitzeschutzplan und Singapur für die Stadtplanung.
6: Also es gibt Vorbilder beim Kampf gegen die Erderwärmung, zumindest wie damit umgehen, gegen die Hitze. Das war die Professorin Claudia Treidel-Hoffmann von der Uni Augsburg. Ganz herzlichen Dank.
5: Ich danke Ihnen.
0: Und wir bleiben jetzt erstmal beim Thema Hitze und ich spreche darüber zusammen mit meinem Kollegen Marc Langebeck in der Tagesschau-Redaktion. Marc, ja, nicht nur hier in Deutschland, auch in anderen Teilen Europas regiert die Hitze. Hast du genaueres?
7: Ralf, das kann man so sagen. Die Hitze regiert. Hitzewarnungen in Großbritannien, in Spanien, Frankreich, der Schweiz. Auch in den nächsten Tagen soll es Ungarn erreichen, die Slowakei, Österreich. Gucken wir uns die Situation in Frankreich mal genauer an. Es ist ja gerade im Interview auch schon lobenswert hervorgehoben worden, die französischen Vorbereitungen. Also im Moment ist es so, dass mehr als die Hälfte der Bevölkerung von der zweithöchsten Hitzewarnstufe betroffen ist. Und in den kommenden Tagen werden bis zu 40 Grad Celsius erwartet. Es ist bereits gestern ein 30-Jähriger gestorben. Er war mit einem Herzstillstand auf einer Sportanlage in einem Pariser Vorort gefunden worden. Wiederbelebungsversuche haben nicht mehr funktioniert. Und die französische Bahn SNCF, die streicht für die kommenden Tage Dutzende Fernzüge, zum Beispiel von Paris nach Toulouse oder Bordeaux nach Marseille. Begründung, ja, man will den möglichen Ausfällen von Klimaanlagen bei sehr hohen Temperaturen vorbeugen. Da geht es vor allem um Verbindungen um die Mittagszeit und betroffen sind vor allem Züge mit eben veralteten Klimaanlagen. Und gucken wir vielleicht auch nochmal nach Spanien. In dem Fall sehen wir jetzt hier auch Bilder aus Madrid, aus einem Supermarkt. Die Nachfrage nach Ventilatoren und Klimaanlagen, die ist da enorm gestiegen, heißt es. Sogar verzehnfacht in der vergangenen Woche. Und dieser ältere Kunde, der bringt es drastisch auf den Punkt. Ja, ich weiß nicht, was auf uns zukommt, aber wenn es noch schlimmer wird, werden wir nicht mehr atmen können. So drückt er das Ganze aus. Und jetzt muss man natürlich ein bisschen differenzieren. In Großbritannien, wenn da vielleicht von einem neuen Hitzerekord die Rede ist, dann ist das nicht unbedingt die gleiche Temperatur, wie sie in den kommenden Tagen zum Beispiel in den östlichen Landesteilen Spaniens zu erwarten ist. Also das muss man differenzieren, aber alle Länder auf ihre Art und Weise mit den eben ja, Statistiken an Temperaturen bereiten sich dort auf Hitzewellen vor.
0: Kommen wir vom Blick auf Europa jetzt wieder nach Deutschland, aber nicht mehr zum Thema Hitze, sondern zum Thema marode Infrastruktur. Marode Brücken hat Deutschland ja viele. Heute hat der Bundesverkehrsminister mitgeteilt, dass eine wichtige Verkehrsachse, die Bonner Nordbrücke in NRW, abgerissen und erneuert werden muss. Worum geht es da genau?
7: Ja, heißes Thema, Ralf, wenn man so will. Also zumindest auch da hitzige Diskussion. Ja, immer, es geht in dem Fall um eine wichtige Ost-West-Verbindung für die Region und NRW. Es ist Teil der A565. Wir machen ein paar Bilder da. Da können Sie das dann mal sehen. Es ist nicht so, dass die gesamte Brücke kaputt ist, sondern nur der Teil, der linksrheinisch auf Land liegt. Das können Sie hier vielleicht erkennen. Also dieser Bereich, der muss erneuert werden. Es war ja schon seit Februar ein Fahrverbot für LKW über 7,5 Tonnen und seit diesem Monat eben diese ganze Brücke komplett gesperrt. Man muss sich vorstellen, gut 100.000 Fahrzeuge nutzen diese Verbindung, war heute bei der Pressekonferenz gesagt worden. Und der Bundesverkehrsminister, der hatte dort dann einen Lenkungsausschuss ja ins Spiel gebracht und die haben dann erste Ergebnisse jetzt geliefert. Und wie er es ausdrückt, er kam heute erstmal mit eben dieser schlechten Nachricht.
8: Ich muss mit einer schlechten Nachricht beginnen. Das Schadensbild an der linksrheinischen Vorlandbrücke hat sich so verschlechtert, dass eine Öffnung der Brücke sowohl für den Lkw als auch für den Pkw-Verkehr nicht mehr in Frage kommt. Für die Vorlandbrücke brauchen wir deshalb einen Ersatzneubau und zwar möglichst schnell. Ziel ist es, eine befahrbare Autobahn A565 wiederherzustellen und den Verkehr so schnell wie möglich wieder zum Laufen zu bringen.
7: Ja, sprach von maximal beschleunigten Verfahren und das Vergabeverfahren soll schon unmittelbar nach dieser Pressekonferenz gestartet worden sein und den Zuschlag für den Abbruch soll ein Unternehmen, wenn es denn den Zuschlag bekommt, möglichst schon im Juli dann haben und er hofft, so war das Wort, hoffentlich dann mit einem Neubau bis Ende 2028, dass der dann fertig sei.
0: Für diese zwei Themen Marc Langebeck.
7: Gerne.
0: In der Vergangenheit hatte Ungarns Ex-Regierungschef Orbán die Europäische Union bei ihren Russland-Sanktionen oft ausgebremst. Das ist nun Vergangenheit. Beim Gipfeltreffen in Brüssel verständigten sich die EU-Staats- und Regierungschefs gestern Abend darauf, die Strafmaßnahmen gegen Moskau nicht nur um ein halbes, sondern gleich um ein ganzes Jahr zu verlängern. Heute ging es dann um den billionenschweren EU-Haushalt und da sind sich die Mitgliedstaaten nicht einig. Deutschland drängt auf Kürzungen.
9: Auf den ersten Blick sprechen sie beim Gipfel über ein sprödes Zahlenwerk, doch es ist eine fundamentale Diskussion. Wie viel Geld wollen die Mitgliedstaaten der EU zur Verfügung stellen? Der Bundeskanzler sagt, die Gesamthöhe muss kleiner werden.
10: Der Vorschlag der Kommission, sogar noch mehr der Vorschlag des Europäischen Parlaments, auf einen Betrag zu gehen von 1,6 oder gar 1,7 Billionen Euro für die nächsten 7 Jahre, ist ein Vorschlag, der aus meiner Sicht nicht darstellbar ist. Der ist auch nicht finanzierbar.
11: Es ist so, dass mehr Geld nicht automatisch bedeutet, dass Europa stärker wird.
9: Aktuell geht in die Landwirtschaft noch immer ein großer Teil des Haushaltes. Doch die EU will andere Prioritäten setzen. Für Investitionen in Zukunftstechnologien beispielsweise soll anteilig mehr zur Verfügung stehen. Aber die Gesamthöhe. Den ersten Aufschlag für ein Zahlenwerk hatte die EU-Kommission gemacht. Als aktuelle Ratspräsidentschaft hatte Zypern darauf eine Kürzung von 2% vorgeschlagen. Das ist den einen nicht genug Rotstift, anderen zu viel. Sehr, sehr schwierig, das zu lösen. Die Größe des Haushaltes, ist es genug, um all die konkurrierenden Forderungen zu erfüllen? Auch neue, zusätzliche liegen auf dem Tisch. Für die harten Verhandlungen haben sie

0: nicht unbegrenzt Zeit. 2028 soll das Geld schließlich zur Verfügung stehen. Eine Garantie für einen großen Kompromiss in diesem Jahr gibt es aber nicht.
1: Dieses und andere Themen vom EU-Gipfel wollen wir jetzt vertiefen mit unserer Korrespondentin Tina Hassel in Brüssel. Gestern noch beschäftigten sich die EU-Staaten hauptsächlich mit dem Krieg gegen die Ukraine und mit dem Umgang mit Russland. War und ist es tatsächlich auch das Thema, das die Mehrheit der EU-Staaten umtreibt?
2: Es war das Thema, was auf jeden Fall gestern das beherrschende Thema war. Präsident Zelensky war ja auch viel, viel länger hier als geplant. Und es ist das Thema, wo die Europäer auch am geschlossensten waren, auch am meisten vorzuweisen hatten. Die EU ohne den Dauerblockierer Orbán ist hier in einer anderen Stimmung gewesen, anders aufgetreten. Man hat aber eben auch einstimmig die Verlängerung der bestehenden Russland-Sanktionen beschlossen. Und zwar nicht nur für 6 Monate, sondern gleich für ein Jahr. Und damit hat man mehr Zeit und Ruhe, jetzt andere Themen in Angriff zu nehmen. Und das wird bewertet auch als ein Zeichen des guten Willens und des Vertrauensvorschusses des neuen ungarischen Regierungschefs.
1: Heute ging es unter anderem auch um den künftigen Haushalt, wie eben im Beitrag gesehen, den sogenannten mehrjährigen Finanzrahmen. Immer wenn es ums Geld geht, wird gestritten. Wie lief es denn dieses Mal?
2: Das stimmt, immer wird gestritten, aber diesmal scheinen die Verteilungskämpfe noch härter, weil auch die EU immer mehr Krisen zu bewältigen hat, weil die Mitgliedstaaten keine finanziellen Spielräume mehr haben und die Corona-Schulden noch zusätzlich zurückgezahlt werden müssen. Da gibt es also noch größeres Gerangel um das Geld. Kanzler Merz hat klargemacht, dass Deutschland keine neuen Schulden mittragen wird. Da wird er unterstützt von vielen anderen Nettozahlern, auch die Niederlande zum Beispiel, der Regierungschef Jetten hat gesagt, mit einem alten Haushalt könne man keine Aufgaben von morgen bestimmen. Die Nettoprofiteure, die sehen das anders. Und Präsident Macron hat gesagt, nein, wir müssen mehr investieren, also brauchen wir auch mehr Geld. Und jetzt geht es darum, noch in diesem Jahr eine Einigung zu finden. Denn im kommenden Jahr, da stehen ganz wichtige Wahlen an. In Polen, in Italien, aber vor allem in Frankreich. Und da will man unbedingt noch mit Macron eine Einigung herbeiführen.
1: Bis wann müssen sich die EU-Staaten denn einigen?
2: Gut, das Geld muss 2028 fließen. Deshalb ist es eigentlich so wichtig, dass in diesem Jahr noch eine Einigung gefunden wird. Im nächsten Jahr, so heißt es hier, gibt es eigentlich nur noch den Zeitraum Januar und Februar. Wenn dann nichts gelingt, dann sieht man hier ziemlich schwarz. Und man muss wissen, der neue Haushalt muss halt einstimmig verabschiedet werden. Und da haben halt Nettozahlerländer, wie zum Beispiel Deutschland, mit ihrem Veto einen mächtigen Hebel.
1: Thema Haushalt, da geht es ums Geld. Ein anderer großer Block waren auch noch die internationalen Handelsbeziehungen, wo es natürlich auch um Geld geht. Da wurde China nicht explizit genannt, aber implizit ging es hauptsächlich um China. Gegenüber diesem Land hat die EU ein Handelsdefizit von rund 360 Milliarden Euro pro Jahr. Wie will man denn dem begegnen?
2: Ja, ganz wichtig und richtig. Offiziell lief das hier nicht als China-Debatte, sondern eine Debatte über Länder mit unfairer Handelspraxis. Aber es ging natürlich um China und um die chinesischen Überkapazitäten, die unfaire Handelspraxis und, das haben hier viele gesagt, um die Sache, dass China eben seine Währung künstlich so stark unterbewertet, um seine Waren attraktiver zu machen. Da gibt es jetzt Diskussionen, ob man die neue Instrumente braucht, bessere, schnellere und auch zielgerichtetere Instrumente. Das soll jetzt ausgelotet werden. Mal sehen.
1: Es stand ja auch zur Diskussion, ob man jetzt China konfrontativer begegnet oder eher aktiv Brücken baut. So oder so, keimt da gerade ein neues Selbstbewusstsein der EU?
2: Ja, das kann man sagen. Es keimt ein neues Selbstbewusstsein der EU zu den Brücken nach China. Das war vor allem Spanien. Die hatten gesagt, Sanchez, der spanische Regierungschef, hatte gesagt, man sollte doch da eher eben die Hand reichen und China sei nicht schlimmer bei Zöllen wie auch die USA. Das war aber eine minderhärten Position. Aber man kann sagen, vor allem dadurch, dass der G7 gut gelaufen ist, dass man anscheinend wieder möglicherweise an den Tisch kommen könnte bei Verhandlungen zwischen Russland und der Ukraine, so sie denn irgendwann mal beginnen, gibt es hier gerade ein neues Selbstbewusstsein. Aber eben auch die Frage, wer denn dann an diesem Verhandlungstisch sitzen soll. Und darüber wurde hier in der Tat wieder gestritten.
1: Da hat es ja auch Ärger gegeben über einen Vorstoß von Ratspräsident Costa. Warum genau?
2: Ja, ganz richtig. Ohne sich abzusprechen oder zu informieren, hat Ratspräsident Costa, beziehungsweise nicht er selbst, sondern sein Bürochef, Versuche gemacht, Gesprächsdrähte nach Moskau aufzubauen, auszuloten. Darüber waren vor allem große Mitgliedstaaten, vor allem Deutschland, ziemlich empört zunächst. Denn Deutschland setzt ja auf das E3-Format, also auf Frankreich, Großbritannien und Deutschland. Da gab es also gestern eine richtig heftige Auseinandersetzung. Heute aber versucht man, das wieder einzufangen. Eben galt bei der Schlusspressekonferenz, klang Merz auch schon wieder versöhnlicher. Er hat gesagt, ja klar, irgendeine Rolle wird Costa auch spielen. Und Costa hat durchaus auch Applaus bekommen von anderen Ländern, die gesagt haben, ja klar, er ist eben der Repräsentant der 27 Länder und die EU muss da auch eine Rolle spielen. Und Großbritannien wäre ja gar nicht in der EU. Letztlich haben sich alle dann darauf geeinigt, die Ukraine muss ein Wort mitzureden haben, wer da sitzt. Und noch ist es sowieso nicht so weit, noch muss man über Inhalte reden und sich nicht streiten darüber, wer am Tisch sitzt. Es zeigt aber, es ist ein Problem der EU, was nicht gelöst ist. Die alte Kissinger-Frage, wen rufe ich denn an, wer ist denn das Gesicht Europas?
1: Ja, deutlich zu merken, die EU lebt. Das waren Eindrücke aus Brüssel von Tina Hassel. Vielen Dank. Von Lebensmitteln bis hin zu Industriegütern, die Erzeugerpreise in Deutschland haben zuletzt kräftig angezogen. Mehr dazu jetzt von Sameh Ibrahim an der Frankfurter Börse.
3: Die gute Nachricht vorweg, es war noch schlimmer erwartet worden. Die schlechte Nachricht, der Anstieg der Erzeugerpreise ist so stark wie seit 3 Jahren nicht mehr. Die gestiegenen Ölpreise machen sich inzwischen deutlich bemerkbar. Quer durch alle Wirtschaftszweige haben die Erzeuger ihre Preise angehoben, von Lebensmitteln bis hin zu Industriegütern. Alle Erzeuger kämpfen mit dem gleichen Problem. Die Preise für sogenannte Vorleistungsgüter, zum Beispiel Rohstoffe oder auch Energie, haben kräftig angezogen, um mehr als 4%. Nicht alles geben die Erzeuger dabei weiter. So sind die Preise im Mai um 2,2% gegenüber dem Mai im Vorjahr gestiegen, gegenüber dem Vormonat April um lediglich 0,3%. Hört sich wenig an, aber schon im April war der Preisanstieg deutlich. Nur deshalb ist die neue Steigerung marginal. Für Verbraucher verheißt das nichts Gutes. Erzeugerpreise sind das, was Hersteller für ihre Ware verlangen, bevor sie in den Groß- und Einzelhandel kommen. Sie gelten deshalb als guter Indikator für die Inflation. Und die dürfte steigen, wenn der Handel die gestiegenen Preise am Ende an die Verbraucher weitergibt. Ein bisschen Grund zur Hoffnung gibt es allerdings hier. Die Öffnung der Straße von Hormus nimmt ein wenig vom Preisdruck. Und auch wenn die Ölpreise noch eine Weile weiter erhöht bleiben, nicht alles geben Erzeuger oder Händler weiter. Ist ein Ende in Sicht, versuchen Sie Kunden bei der Stange zu halten und tragen die gestiegenen Preise lieber selbst.
1: Wer im Internet einkauft, schließt seine Bestellung meist mit einem einzelnen Klick ab. Der Widerruf ist oft aber deutlich komplizierter. Bis jetzt. Denn ein neues Gesetz verpflichtet Online-Shops ab heute, einen gut sichtbaren Widerrufsbutton anzubieten. Das erklärte Ziel des Gesetzgebers, ein Online-Widerruf muss künftig genauso schnell und unkompliziert möglich sein wie der Kauf.
4: In seinem Hofladen im pfälzischen Hauenstein verkauft Timo Keller regionale Bioprodukte. Ein Drittel des Umsatzes macht er über seinen Online-Shop. Manchmal schicken Kunden auch was zurück. Das ging bisher schon unkompliziert, sagt er. Ab heute müssen Online-Händler einen gut sichtbaren Widerrufsbutton auf ihrer Seite haben. Auch der Hofladen hat ihn schon.
5: Ganz frisch, gestern Abend noch eingebunden, ja.
4: Ziel ist es für die Kunden, den Widerruf genauso einfach zu machen wie den Kauf.
6: Wenn ich auf diesen Knopf drücke, dann ist es in der Regel so, dass ich dann weitergeleitet werde auf eine Seite, wo ich dann meine Daten eingeben kann, meine Vertragsdaten. Und dann den Widerruf direkt erklären kann. Und das wird meistens dann abgeschlossen mit einem zusätzlichen Button jetzt widerrufen.
4: Der Widerrufsbutton soll auf der Shopseite gut sichtbar und eindeutig beschriftet sein. Eine Registrierung ist für den Widerruf nicht nötig. Auch Gastbesteller können ihn nutzen. Und die Angabe von Gründen ist nicht erforderlich. Branchenverbände kritisieren den zusätzlichen Aufwand für Online-Händler wie Timo Keller als unnötig. Er selbst sieht das entspannter.
5: Unser Shopsystem hat da, wie gesagt, schon fertig gebaute oder sehr schnell fertig gebaute Lösungen, die jetzt nicht so wahnsinnig kompliziert und auch kostengünstig umzusetzen waren. Ja, es ist ein bisschen Administration, aber machbar.
4: Würde er den Widerrufsknopf nicht anbieten, würde er eine Abmahnung riskieren. Außerdem hätten seine Kunden dann ein Jahr mehr Zeit, den Kauf zu widerrufen.
1: Wahlerfolge, gute Umfragewerte und zehntausende neue Mitglieder. Die Partei Die Linke erlebt seit dem vergangenen Jahr ein Comeback, an das viele nicht geglaubt hatten. Nun sollen die Weichen für einen dauerhaften Erfolg gestellt werden. Auf dem Bundesparteitag in Potsdam geht es von heute an darum, gemeinsame Positionen zu finden. Auf der Tagesordnung stehen Themen wie der Krieg in Nahost oder die Sozialpolitik.
7: Hier in den Kulissen im Filmpark Babelsberg will Die Linke ein Steinhaus bauen. So das Motto des Leitantrags, den sie auf ihrem Parteitag beschließen will, soll heißen, den Höhenflug seit der Bundestagswahl möchte die Partei verstetigen. Die Linke wolle Wurzeln in der Gesellschaft schlagen, so Vorsitzender van Aken.
8: Ich glaube, wir brauchen am Ende nicht nur 10-11% wie gerade in den Umfragen, sondern noch viel mehr. Wir brauchen wirklich eine Basis, auch bei Arbeiterinnen und Arbeitern. Deswegen Steinhaus heißt, auch ein starker Sturm kann uns nicht umwehen. Wir als Linke wollen tatsächlich Volkspartei werden.
7: Van Aken gibt sein Amt aus gesundheitlichen Gründen ab. Ihm soll am Samstag der Bundestagsabgeordnete Luigi Pantisano folgen. Die Linke hat ihre Mitgliederzahl seit Ende 2024 mehr als verdoppelt, ist jünger, weiblicher, migrantischer geworden. Jetzt will die Partei ihr Profil im Protest gegen die Sozialreformen der Bundesregierung schärfen, etwa die Schuldenbremse abschaffen und auf Umverteilung setzen. Einigkeit gibt es in der Sozialpolitik, aber nicht in der Außenpolitik. Co-Vorsitzende Schwertner mahnt ihre Genossen, sich nicht durch die Nahostdebatte in der Partei spalten zu lassen.
9: Der politische Gegner, der sitzt nicht in dieser Halle. Der Gegner steht außerhalb und er wartet nur darauf, dass wir uns in dieser Frage spalten lassen. Tun wir in diesen Gefallen nicht.
7: Am späten Abend wollen die Delegierten über einen Nahostantrag des Vorstands abstimmen, der sich für eine Zwei-Staaten-Lösung einsetzt und Antisemitismus verurteilt. Die Debatte dürfte hitzig werden, denn viele in der Partei wünschen sich einen härteren Kurs gegenüber Israel.
1: Der Kandidat für den Parteivorsitz Luigi Pantisano will die Arbeiter, die derzeit vor allem AfD wählen, wieder für die Linke gewinnen. Was in den vergangenen Jahren aus seiner Sicht schiefgelaufen ist, das hat er im ARD-Morgenmagazin gesagt.
10: Wir haben in den letzten Jahren den Weg zu den Betrieben nicht gesucht. Wir waren nicht an den Toren und haben nicht das Gespräch geführt. Und das müssen wir jetzt machen. Ich war in den letzten Wochen selbst seit meiner Kandidatur sehr viel unterwegs. Ich war beispielsweise in Silbitz, einem Stahlwerk, historisch seit über 100 Jahren, wo Menschen harte Arbeit leisten. Und dort sich anzuhören, wie wütend sie auf die Politik sind, wie wütend sie sind, dass sie nach Hause kommen nach einem harten Tag und ihnen Friedrich Merz erzählt, dass es Reformen geben soll, die dazu führen, dass sie 13 Stunden am Tag arbeiten sollen oder weil sie zu lange leben, jetzt mit 70 erst in Rente gehen sollen. Das bewegt mich und diese Wut, die wollen wir als Linke aufgreifen und müssen da eben gemeinsam diesen Kampf auch führen gegen solche scheinbaren Reformen.
1: Alexander Budwig in Potsdam. Die Linke steht in Umfragen bundesweit recht gut da, bei aktuell 11%. Sie hat außerdem zehntausende neue Mitglieder. Kann sie auch auf dem Parteitag vor Kraft kaum laufen?
11: Also vor Kraft kaum laufen würde ich jetzt nicht sagen, aber dieser Rückenwind und dieses neue Selbstbewusstsein, das ist hier auch ganz klar spürbar. Man muss sich ja noch mal kurz erinnern, wo die Linke herkommt. Vor 2 Jahren, als Ines Schwertner und Jan van Aken die Partei übernommen haben, da galt sie als quasi abgeschrieben, lag in Umfragen bei 3% oder sogar noch weniger und wurde deshalb teilweise gar nicht mehr ausgewiesen. Und dann folgte eben die Bundestagswahl, wo die Linke dann überraschend 8,8% holte. Mittlerweile liegt man im Bundestrend sogar zweistellig. Und nicht nur das, auch bei den Mitgliederzahlen ging es wieder nach oben. Die Linke hat noch mal innerhalb von 2 Jahren ihre Mitgliederzahlen fast verdoppelt auf Nummer 126.000. Tja, und diesen Rückenwind, den spürt man hier eben auch ganz klar.
1: Wie will man denn dieses Momentum inhaltlich nutzen, wo doch in diesem Jahr in Sachsen-Anhalt und Mecklenburg-Vorpommern Wahlen anstehen?
11: Ja, also das werden zweifelsohne schwierige Wahlen für die Linke werden. Daraus macht man hier auch gar keinen Hehl. Aber genau deshalb will die Linke hier auf ihrem Parteitag ein Steinhaus bauen, wie es eben in dem Leitantrag heißt. Soll heißen, man will sich stärker in der Gesellschaft verankern, aber auch bei Betriebsräten und bei Gewerkschaften. Und das ist natürlich auch eine Kampfansage an die SPD.

0: Nicht nur das, der scheidende Parteivorsitzende Jan van Aken, der gab hier mal eben die fromme Losung aus, dass die Linke eine Volkspartei werden will. Und das will sie erreichen, indem sie vor allem auf die sozialen Themen setzt, also auf Umverteilung. Und da will sie eben auch einen krassen Gegenentwurf zu dem zeichnen, was derzeit die schwarz-rote Bundesregierung im Bund plant bei den Reformen. Und daneben sagt man eben auch, dass man eine Protestpartei werden will. Also man will auch den Protest auf die Straße tragen gegen diese Kürzungspläne, ähnlich wie es damals auch schon bei der Agenda 2010 und den Hartz-IV-Reformen gewesen ist. Es gab auch schon erste Demonstrationen und Kundgebungen Anfang des Monats. Die Teilnehmerzahl, die ist allerdings noch etwas verhalten.
1: Wir haben eben den O-Ton des Kandidaten für den Parteivorsitz Pantisano gehört und daran anschließend meine Frage. Die Linke will den Osten nicht den Nazis überlassen. Wie will sie der im Osten besonders starken AfD und ihren Wählerinnen und Wählern denn begegnen?
0: Ja, also da will sie zum einen das nutzen, was ihnen in den letzten Monaten gelungen ist, nämlich wieder mehr Mitglieder zu haben. Und da hat die Parteivorsitzende hier auf dem Parteitag auch einen Appell an alle Mitglieder, an alle Delegierten ausgegeben und hat gesagt, geht nach Sachsen-Anhalt, geht nach Mecklenburg-Vorpommern und unterstützt dort die Wahlkämpfenden. Nur dann sei man gemeinsam stark. Und daneben will die Linke der AfD eben auch das Protestthema nicht überlassen. Genau deshalb setzt man eben auf den Protest und setzt man auf die Straße. Und man setzt eben, wie gesagt, auch auf die sozialen Themen. Auch darüber hofft man, AfD wieder zurück zur Linken zu gewinnen.
1: Kommen wir noch zu einem anderen Thema. Denn im Vorfeld des Parteitags stellten mehrere ranghohe Politiker der Linken klar, dass Antisemitismus in der Partei keinen Platz habe. Offenbar hat er das aber sehr wohl, wenn man sich Äußerungen von Mitgliedern der Parteijugend Solid anschaut. Wie will die Partei denn mit diesen antisemitischen Strömungen umgehen?
0: Ja, also da ist man noch in der Aufarbeitungsphase, was jetzt die neuesten Vorfälle mit der Parteijugend angeht. Das will man sich ganz genau angucken, da will man Gespräche führen. Es gibt ja auf dem Parteitag auch einen Antrag, der sich genau damit beschäftigt, dass man so eine Art Taskforce bildet, um diese ganzen Vorkommnisse aufzuarbeiten. Darüber hinaus gibt es heute hier aber auch einen eigenen Antrag des Parteivorstandes zum Thema Nahost, der so ein bisschen die ganzen unterschiedlichen Strömungen, die es innerhalb der Partei gibt, mit einbindet. Will. Also da heißt es zum Beispiel Ja zum Existenzrecht Israels, eine klare Verurteilung von Antisemitismus, aber auch eine klare Verurteilung von dem, was die Regierung Netanyahu im Gazastreifen oder im Westjordanland macht. Und eben auch ein klares Existenzrecht oder eine klare Zusage für einen eigenen Staat der Palästinenser. Allerdings, die Diskussion, die findet hier heute Abend erst ab 20.30 Uhr statt. Und man spürt schon, es gibt hier sehr viel Redebedarf. Und man darf abwarten, ob dann tatsächlich dieser Antrag des Parteivorstandes so durchgeht, wie es geplant ist.
1: Also ein potenzielles Thema, was die Partei spaltet. Gibt es denn weitere Themen, bei denen sich die Partei nicht ganz einig ist?
0: Also es gibt noch ein Thema, das hier die Partei bewegt und das ist ein Antrag, der darauf abzielt, die Abgeordnetendiäten, also die Entschädigung von Abgeordneten zu begrenzen. Aktuell bekommen Bundestagsabgeordnete so etwas mehr als 11.000 Euro als Entschädigung und die Partei möchte das gerne deckeln. Die beiden Parteivorsitzenden Jan van Aken und Ines Schwertner, die machen das aktuell auch schon freiwillig. Die deckeln ihr Gehalt auf 2.850 Euro. Da gibt es hier unterschiedliche Sichtweisen und unterschiedliche Anträge über die Höhe. Das wird hier sicherlich noch verhandelt werden. Gleichzeitig gibt es aber auch Ärger mit der Bundestagsfraktion. Es gab nämlich jetzt einen offenen Brief mehrerer Bundestagsabgeordneter an die Parteiführung, die sagen, hey, wir sind nicht damit einverstanden, dass über unsere Köpfe hinweg entschieden wird. Wir möchten da noch mal ein Wörtchen mitreden und wollen, dass das Thema hier von der Tagesordnung genommen wird. Aber daran glaube ich eher nicht. Ich denke schon, dass das Thema hier auch diskutiert werden wird.
1: Aus Potsdam vom Parteitag der Partei Die Linke war das Alexander Budwig. Vielen Dank.
2: Knapp ein Drittel der Fläche Deutschlands besteht aus Wald. Die Bäume filtern CO2 aus der Luft, produzieren Sauerstoff, kühlen die Umgebung runter. Aber immer öfter kippt dieses System. Ja, und die Wälder fallen als Helfer beim Klimaschutz aus. Ist dem Wald noch zu helfen? Darum geht's heute. Hallo zur Klimazeit. Breite Gräben ziehen sich durch viele Wälder. Gegraben wurden die vor mehr als 100 Jahren, um das Wasser bei starkem Regen aus dem Wald rauszuleiten. Ein Grund? Fichten, denn die stehen nicht gern im Nassen. Nur inzwischen

0: machen genau diese Entwässerungsgräben Ärger. Bei Starkregen sorgen sie im Tal für Überflutungen und bei Dürre trocknet der Wald noch schneller aus, kann weniger CO2 speichern. Die Lösung heißt Wälder wieder vernässen.
1: Der Grötzinger Bergwald bei Karlsruhe. Eine kleine Mulde links vom Waldweg, unauffällig, aber wichtig. Denn bei Starkregen würde das Wasser sonst den Berg ungehindert herabschießen und die unten gelegene Straße überfluten. Mit Wasser, das den Bäumen im Wald fehlt. Sogenannte Versickerungsmulden mit Zuflüssen vom Weg sorgen dafür, dass sich das Wasser dort sammelt und dann langsam in den Boden eindringt. Der Aufwand ist gering und es kostet nicht viel. Gefördert werden die Maßnahmen von der Forstlichen Versuchs- und Forschungsanstalt Baden-Württemberg, kurz FVA.
2: Das teuerste ist, die Maschine hier hinzukriegen, also dann die Baggerstunde, 100 Euro, 120 Euro. Und damit ist man meistens schon sehr weit bei so einer kleinen Mulde.
1: Und die Eingriffe in die Natur sind relativ gering. Dass wir das Wasser im Wald halten sollten, ist eine eher jüngere Erkenntnis. Als die Wälder angelegt wurden, war das ganz anders. Rohre und Gräben sollten vor allem in flachen Wäldern wie dem Grötzinger Bruchwald dafür sorgen, dass das Wasser möglichst schnell wieder herausfließt. Denn man war überzeugt,
2: das macht den Weg kaputt, also muss es schnell weg. Das war damals auch gut, da gab es genügend Wasser, regelmäßige Niederschläge. Aber heute hat sich's halt verändert.
1: Heute gibt es durch die Erderwärmung lange Trockenphasen, die mit dafür sorgen, dass immer mehr Bäume absterben. Deshalb das Umdenken. Das Wasser soll durch viele kleine Maßnahmen, eben Mulden oder auch Gräben in der Nähe der Wege im Wald gehalten werden, versickern und dadurch den umliegenden Bäumen zur Verfügung stehen. Ist eine Mulde kurze Zeit nach dem Regen wieder leer, zeigt das, dass es funktioniert. Damit möglichst viele Bäume Wasser bekommen, dürfen die Abstände zwischen den einzelnen Mulden nicht zu groß sein. Die Mulden im Grötzinger Bergwald sind erst 4 Monate alt und trotzdem haben sich schon erste Pflanzen angesiedelt. Später werden sie, wie schon in anderen Wäldern, zu echten Biotopen und zahlreichen Pflanzen, Insekten und Tierarten Lebensraum bieten. Eine andere, nicht ganz so günstige Möglichkeit, Wasser im Wald zu halten, sind Rigolen, durch die zum Beispiel Rohre unter Wegen ersetzt werden.
3: Rigolen, also das sind Schotterkörper im Wegekörper, wo das Wasser dann durchströmen kann im Vergleich zu einem Rohr. Die bremsen das Wasser sehr gut ab und die sind überall dort sinnvoll, wo man das Wasser nicht anderweitig versickern kann. Also die sind ein sinnvolles Mittel da, wo Versickerungsgräben, Versickerungsmulden nicht funktionieren oder nicht ausreichend funktionieren.
1: Rigolen nehmen das Tempo raus und geben dem Wasser die Gelegenheit, in den Boden zu sickern. Wasser, das dann dem Wald zur Verfügung steht und die Bäume gesund hält. Und das ist wichtig, denn nur gesunde Bäume können CO2 speichern.
3: Also unsere große Hoffnung ist natürlich, dass wir damit auch durch die Erhaltung der Waldvitalität, durch geringere Absterbeerscheinungen auch was für die CO2-Senkenfunktion unserer Wälder tun können.
1: Denn nur so können sie ihre wichtige Funktion im Kampf gegen den Klimawandel dauerhaft behalten.
0: Ja, und wie wichtig der Wald fürs Klima ist, das war auch das große Thema auf der letzten Weltklimakonferenz in Brasilien, mitten im Wald. Aktuell wird die kommende Klimakonferenz vorbereitet. Meine Kollegin Janina Schreiber ist in Bonn vor Ort und hat Experten getroffen.
4: Ja, und einer dieser Experten, der bei der Konferenz im brasilianischen Regenwald dabei war und jetzt auch bei der Weltklimakonferenz hier bei der Vorbereitung in Bonn ist, ist Friedrich Bohn, Waldökologe beim Helmholtz-Zentrum für Umweltforschung. In Glasgow auf der Weltklimakonferenz hatten sich ja 140 Länder darauf geeinigt, die Entwaldung zu stoppen bis 2030. Wo stehen wir dann international gerade beim Waldschutz?
5: Das ist leider so, dass sich eigentlich der Waldschutz nicht verbessert hat. Wir verlieren pro Jahr etwa 8 Millionen Hektar. Würden wir diesen Waldschutz, dieses Ziel wirklich erreichen wollen, dann müssten wir inzwischen eigentlich nur noch bei 5 Millionen sein. Wir liegen also auch da hinterher.
4: Was müsste denn passieren im Hinblick auf den Waldschutz ganz generell?
5: Für den internationalen Schutz der Wälder wäre es wichtig, dass bestehender Wald einen Wert bekommt. Momentan ist es so, der Wald, wenn er da steht, hat er keinen Wert. Wenn ich ihn umsense und mir dann eben dann einen Acker drauf baue, eine Weide drauf setze, kann ich damit Geld verdienen, mit dem Wald an sich eben nicht. Und es wurde in Belém eben der sogenannte Tropical Forest Forever Fund, also der tropische Wald für immer Fonds gegründet. Der hat das Ziel, durch verschiedene Investitionsmechanismen Geld sozusagen zu erwirtschaften, was dann den Ländern ausgezahlt wird, die tropischen Regenwald haben, für die Fläche, die sie an tropischem Regenwald haben. Damit würde sozusagen der tropische Regenwald einen Wert bekommen und es würde rein wirtschaftlich unattraktiver werden, Wald abzuholzen.
4: Jetzt ist das hier in Bonn ja eine Vorbereitungskonferenz.

0: langfristigen Plan, die Entwaldung zu stoppen, zu etablieren und zu entwickeln. Aus meiner Sicht wichtig dabei ist einerseits, dass wir wirtschaftliche Konzepte brauchen, die es eben attraktiv machen, Wald zu behalten, zum Beispiel den Tropical Forest Forever Fund, oder aber auch, dass wir den Indigenen, die in diesen Wäldern leben, mehr Schutz oder mehr Rechte an ihrem seit Generationen bestehenden Eigentum eigentlich zugestehen, weil was wir immer wieder in der Wissenschaft sehen ist, dass Indigene einfach diese Wälder viel, viel besser schützen und bewahren können, als wir das aktuell machen. Die Hoffnung ist also, dass da ein ganzes Maßnahmenpaket jetzt in den nächsten 6 Monaten erarbeitet wird, sodass wir dann in Antalya da wirklich konkrete Maßnahmen hoffentlich verabschieden können und mit großer Mehrheit dann auch umsetzen.
1: Sagt Friedrich Bohn, Waldökologe beim Helmholtz-Zentrum für Umweltforschung. Danke für das Gespräch.
0: Sehr gerne.
1: Und damit zurück ins Studio.
2: Die Klimakrise setzt dem Wald zu. Dabei bräuchten wir die Wälder dringend als CO2-Speicher und hätten ja auch eigentlich gern noch das Holz aus dem Wald als nachwachsenden Rohstoff für Papier, Möbel, als Baumaterialien oder für Textilfasern. Doch wie geht all das zusammen? Hat die Forstwirtschaft in dieser komplizierten Lage überhaupt eine Zukunft?
3: In diesem Sägewerk im Hunsrück dreht sich alles ums Nadelholz. Vor allem das der Fichte. Jahrzehntelang war sie der wichtigste Rohstoff der Holzindustrie. Doch ausgerechnet dieser Rohstoff steht unter Druck. Trockenheit, Hitze und der Borkenkäfer setzen der Fichte zu. Larissa Kunz reagiert mit ihrem Familienbetrieb darauf und setzt mehr Holzarten ein.
4: Und dann produzieren wir ja auch aus unserem Restholz, was aus dem Sägewerk kommt, Holzwerkstoffplatten. Also wir können im Prinzip da unterschiedliche Holzarten reinproduzieren, was ja für die Zukunft fantastisch ist. Und deswegen haben wir jetzt auch die ersten Versuche mit Buche, wo wir dann probieren, Laubholz in unsere Platten einzustreuen, um auch regionales Holz weiterhin da zu verarbeiten.
3: Noch sind es Versuche, doch dahinter steckt eine Entwicklung, die die gesamte Branche beschäftigt. Denn mit der Klimaerwärmung verändern sich die Wälder hin zu mehr Vielfalt, wie auch Fachleute erklären.
5: Das Problem ist ja, dass gerade die Fichte eben aufgrund ihrer schlechten Performance bei Trockenheit ausfallen wird immer stärker. Dementsprechend wird Wald umgebaut und in Richtung Laubmischwälder. Dadurch allein schon wird sich die Relation von Laub- und Nadelbäumen verändern.
3: Neue Daten zur Waldentwicklung bestätigen diesen Trend. Während in den Wäldern bewährte Nadelbaumarten in den kommenden Jahrzehnten weniger werden, besonders die Fichte an Bedeutung verlieren könnte, nimmt der Bestand an Laubbäumen zu. Auch weil Forstämter wie hier in Rheinland-Pfalz dem waldreichsten Bundesland versuchen, immer mehr zu durchmischen. In der Hoffnung, dass eine Vielzahl von Baumarten mit Klimafolgen besser klarkommt. Doch fast die Hälfte des deutschen Waldes ist in Hand von Privaten, wie Jochen Bauer.
6: Meine Vorfahren, mein Vater und mein Opa, die haben den Wald auch erhalten und viel darin gearbeitet. Und wenn die das nicht gemacht hätten, hätte ich nichts. Und so sehe ich das auch für die nächste Generation. So müsste im Prinzip auch in der Gesellschaft jeder denken. Nicht nur heute, sondern auch Jahrzehnte vorweg.
3: Jochen Bauer fördert hier in einer ehemaligen Fichtenreihenkultur einen natürlich entstehenden Mischwald. Das bedeutet, er schafft gezielt Platz, unter anderem für kleine Buchen, damit die wachsen können. Für Waldbesitzer auch eine Herausforderung.
6: Die Buche ist pflegebedürftig, die bildet schnell Seitentriebe. Da muss, wenn einer die nutzen will, auch ziemlich viel dran arbeiten. Aber im Prinzip ist die Buche ein widerstandsfähiger, guter Baum für in die Zukunft. Ja.
3: Beraten wird Bauer dabei von Erwin Wiesen. Der arbeitet im Forstamt Prüm und kennt die Sorgen von Privatwaldbesitzenden.
7: Wenn du da noch ein bisschen freistellst, dem einen oder anderen hilfst, wie du das. Und die sagen, noch haben wir doch jede Menge Fichten, die gesund sind. Warum sollen wir jetzt von heute auf morgen alles ändern? Und für mich liegt die Wahrheit in der Mitte. Also ich will schon oder versuche zu beraten, dass wir diese Mischwälder hinbekommen. Da spielt aus meiner Sicht aber durchaus die Fichte auch in Zukunft eine Rolle. Vielleicht nicht mehr so lange, aber sie spielt eine Rolle.
3: Egal ob Fichte, Buche oder andere Baumarten, die Elker Holzwerke versuchen, die künftige Vielfalt mitzudenken. Das kostet Geld, braucht neue Verfahren und Unsicherheiten bleiben.
4: Zukunftsängste sind natürlich da und dass der Wald sich in den Geschwindigkeiten verändert. Aber ich sehe das auch als Chance, dass wir halt gemeinsam daran arbeiten.
3: Ein gutes Zusammenspiel von Privatwaldbesitzenden, der Forstwirtschaft, aber auch der Politik wäre ihr Wunsch, um den Umbau der Holzwirtschaft Stamm für Stamm gestalten zu können.
2: Wirtschaftlich ist aber nicht nur der Wald als Holzquelle interessant, sondern oft auch als Standort für Windkraftanlagen. Wälder bieten vergleichsweise viel Wind, genügend Abstand zu Wohnhäusern. Ja, und mit dem Erlös aus den Windkraftanlagen können Waldbesitzer den klimawandelbeständigen Umbau ihrer Wälder vorantreiben. Doch Naturschützer kritisieren fehlenden Artenschutz oder

0: bleibende Naturschäden nach der Bauphase.
1: Unser Wald. Er gilt als Inbegriff von Natur. Selbst wenn wir wissen, dass auch er Kulturlandschaft ist, seine Bäume meist angepflanzt wurden. Doch das Idyll wird immer häufiger gestört. Windräder machen sich im Wald breit, vor allem im waldreichen Süden Deutschlands. Und daran scheiden sich die Geister auch von Gutachtern.
2: Bei unzerschnittenen Landschaftsräumen bedeutet das, dass es große Naturlandschaften sind, wo noch keine Siedlung ist, keine Industriegebiete, keine großen Straßen durchgehen. Und wenn ich in einem solchen Gebiet ein Windenergievorranggebiet mache, dann baue ich da Industrieanlagen in den Wald.
1: In der Anfangsphase wirken die Windradbaustellen in der Tat als gewaltige Störung. Viele Kubikmeter Beton verschwinden im Sockel des Windrades, wohl auf Dauer. Nach 10 Jahren können weite Teile des Geländes und der Zufahrtsschneisen zugewachsen sein. Eine etwa fußballfeldgroße Freifläche bleibt. Wie lässt sich der Einfluss der Windkraft im Wald minimieren?
3: Durch die Standardwahl. Es gibt Bereiche, in denen durch die Inanspruchnahme von ungefähr 1 Hektar pro Anlage weniger Probleme entstehen. Also intensiv durchforsteter Nadelwald gegenüber artenreichen Laubwald.
1: Dieser Wald nahe Heidelberg steht als sogenanntes FFH-Gebiet unter europäischem Schutz. Hier sind Windräder geplant, ein strittiges Projekt. Die wertvollsten Bereiche bleiben aber tabu.
4: Das ist ein FFH-Lebensraumtyp, ein Hainsimsen-Buchenwald. Der ist geschützt, der hat so viele Buchen, über 70% hier, dass man sagt, hier wollen wir auf keinen Fall rein.
1: Greifvögel wie der Rotmilan sind Sorgenkinder der Artenschützer bei Windrädern im Wald. Den Vögeln könnten Abschalteinrichtungen helfen, die Räder bei Vogelsichtung stoppen. Doch die Branche befürchtet Einnahmeverluste durch zu viel Fehlalarme und zögert. Fledermäuse brauchen Distanz, vor allem für die Orte, wo sie Nachwuchs kriegen.
3: Die empfindlichen Arten, da ist vorgeschrieben, dass es entsprechende Abstände zu den Wochenstuben gibt. Das heißt, man muss die Wochenstuben auffindlich machen und dann diese Abstände als Mindestabstände einhalten.
1: Ein Bürgerentscheid soll in Heidelberg demnächst für Klarheit sorgen, ob es mit der Windkraft im Wald weitergehen kann. Mehrere Energiegenossenschaften sind von dem Projekt überzeugt.
5: Vom Verhältnis ist es halt so, dass wirklich zum einen ein sehr geringer Teil des Waldes beansprucht würde und dafür aber halt eine Erzeugungskapazität möglich wäre von 120 Millionen Kilowattstunden im Jahr. Und damit könnte ungefähr die Hälfte der Heidelberger Bevölkerung versorgt werden.
1: Könnten wir auf Windkraft im Wald für die Energiewende auch komplett verzichten?
6: Die Antwort ist leider sehr kurz und die heißt, nein, ohne Wald wird es nicht gehen. Also unsere Studien, die wir verschiedene Auftraggeber natürlich gemacht haben, deuten darauf hin, dass wenn wir insgesamt auf den Wald verzichten, dann können wir das Ziel der Energiewende nicht erreichen.
1: Die Akzeptanz der Windkraft im Wald würde fördern, wenn nicht alles juristisch Mögliche auch komplett umgesetzt wird. Augenmaß ist gefragt.
3: Es ist aus meiner Sicht eine wichtige Aufgabe der Raumordnung, dafür Sorge zu tragen, dass es auch Räume gibt, in denen man die Naturnähe ungestört erfahren kann.
0: Unsere Wälder und das Klima sind eng miteinander verknüpft. Gesunde Wälder helfen im Kampf gegen die Erderhitzung. Eine Chance, die wir ignorieren oder nutzen können. Das war die Klimazeit für diese Woche. 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
1: Guten Abend, ich begrüße Sie zur Tagesschau. Israel und die vom Iran unterstützte Terrormiliz Hisbollah haben sich nach US-Angaben auf eine Waffenruhe im Libanon geeinigt. Aber auch nach dem offiziellen Beginn griff Israel den Süden des Landes an. Bereits zuvor waren nach libanesischen Angaben mindestens 47 Menschen getötet worden. Israels Militär meldete den Tod von 4 Soldaten. Wegen der Kämpfe hatten die Friedensgespräche zwischen den USA und Iran, die heute nahe Luzern beginnen sollten, nicht stattgefunden. Teheran besteht darauf, dass die in der Absichtserklärung vereinbarte Waffenruhe auch zwischen Israel und der Hisbollah gilt. Kerstin Klein in Washington. Angeblich gibt es also eine neue, wenn auch brüchige Waffenruhe zwischen Israel und der Hisbollah. Ist damit das größte Hindernis für den Beginn von Friedensgesprächen aus dem Weg geräumt?
2: Erstmal ja, wenn denn diese Waffenruhe auch tatsächlich hält. Wir haben es gehört, die Gespräche hätten heute beginnen sollen. Das war nicht der Fall, vor allen Dingen, weil Iran darauf besteht, dass erstmal die Waffen im Libanon schweigen müssen. Wenn das jetzt der Fall ist, dann könnten die Gespräche schnell losgehen, möglicherweise sogar schon an diesem Wochenende. Aber selbst wenn das der Fall ist, dürfte es sehr lange dauern, bis ein echtes Abkommen erreicht ist. Das letzte Atomabkommen zwischen den USA und Iran, damals 2015 unter Obama, das hat weit mehr als ein Jahr gedauert, das auszuhandeln.
1: Könnte Trumps Deal trotz aller Schwierigkeiten am Ende doch gelingen? Wie sieht man das in den USA?
2: Da sind hier viele skeptisch, teils auch in Trumps eigener Partei. Der US-Präsident selbst, der verkauft bereits dieses diese Woche unterzeichnete Rahmenabkommen als großen Erfolg, obwohl da ja die wirklichen Knackpunkte wie das Atomprogramm ausgeklammert wurden. Da sind also hier tatsächlich viele, die diese Erfolgserzählung nicht mitgehen. Aber wenn man auf die Amerikanerinnen und Amerikaner schaut, die interessiert vor allen Dingen eins, nämlich der Benzinpreis. Und wenn da die Benzinpreise tatsächlich in den kommenden Monaten deutlich sinken sollten, dann sind hier viele zufrieden. Und nur die wenigsten dürften dann noch Fragen danach stellen, was denn jetzt ist mit den Atomverhandlungen mit Iran.
1: Kerstin Klein in Washington, vielen Dank. In der Vergangenheit hatte Ungarns Ex-Regierungschef Orbán die Europäische Union bei ihren Russland-Sanktionen oft ausgebremst. Das ist nun Vergangenheit. Beim Gipfeltreffen in Brüssel verständigten sich die EU-Staats- und Regierungschefs gestern Abend darauf, die Strafmaßnahmen nicht nur um ein halbes, sondern gleich um ein ganzes Jahr zu verlängern. Große Einigkeit also.

0: wenn da nicht eine unabgesprochene diplomatische Annäherung Richtung Moskau für Ärger gesorgt hätte.
1: Über ihn wurde viel gesprochen bei diesem Gipfel. Ratspräsident Costa hatte Gesprächskanäle nach Moskau ausloten lassen. Das brachte ihm Kritik ein, aber auch Zustimmung. Kurzfristig muss die EU sowieso nicht entscheiden, wer für sie möglicherweise verhandelt. Kurzfristig hat Costa eine andere Verhandlungsaufgabe, die er so beschreibt. Wir müssen nur Zahlen diskutieren. Nur Zahlen diskutieren. Die Rede ist vom nächsten EU-Haushalt tausende Milliarden. Und es ist eine fundamentale Diskussion, wie viel Geld wollen die Mitgliedstaaten der EU zur Verfügung stellen. Der Bundeskanzler sagt, die Gesamthöhe muss kleiner werden.
2: Der Vorschlag der Kommission, sogar noch mehr der Vorschlag des Europäischen Parlaments, auf einen Betrag zu gehen von 1,6 oder gar 1,7 Billionen Euro für die nächsten 7 Jahre, ist ein Vorschlag, der aus meiner Sicht nicht darstellbar ist. Der ist auch nicht finanzierbar.
1: Aktuell fließt in die Landwirtschaft noch immer ein großer Teil des Haushaltes. Doch die EU will andere Prioritäten setzen. Für Investitionen in Zukunftstechnologien beispielsweise soll anteilig mehr zur Verfügung stehen. Aber die Gesamthöhe. Den ersten Aufschlag für den Haushalt hatte die EU-Kommission gemacht. Als aktuelle Ratspräsidentschaft schlug Zypern daraufhin zwar eine Kürzung vor. Doch das ist den einen, wie Deutschland, nicht genug Rotstift, anderen, wie Spanien, zu viel. Es ist nicht sinnvoll, von Europa mehr zu verlangen mit weniger finanziellen Mitteln. Bis Ende des Jahres soll ein Kompromiss gefunden werden, so die Hoffnung. Aber noch prallen die Positionen hart aufeinander. Der Bundeskanzler sagt selbst, dass er mit seiner Forderung nach deutlichen Kürzungen in der Minderheit ist. Und doch, ohne Deutschland ist eine einstimmige Lösung nicht möglich.
0: Wie lässt sich die Bevölkerung im Krisenfall besser schützen? Mit dieser Frage haben sich die Innenminister von Bund und Ländern auf ihrer Konferenz in Hamburg beschäftigt. Ob Naturkatastrophen oder Angriffe auf die kritische Infrastruktur, Deutschland muss sich besser wappnen, darin sind sich alle einig. Bundesinnenminister Dobrindt will mindestens 13 Milliarden Euro in den Bevölkerungsschutz investieren. Geld, das vor Ort dringend gebraucht wird, etwa für Notstromgeräte und Vorräte.
3: Hier haben wir die Zelte, Zeltstangen, Schlafsäcke da oben.
4: Zentrales Katastrophenschutzlager Hamburg.
3: Hygienepakete für eine 6-köpfige Familie. Das, was wir brauchen, um die tägliche Versorgung der Betroffenen sicherzustellen.
4: Hilfsgüter auf 400 Quadratmetern. Aber reichen die Rationen im Krisenfall?
3: Wenn wir darüber sprechen, Hamburg hat über 1,9 Millionen Einwohner, dann sind 6.000 natürlich nicht wirklich viel.
4: Jetzt soll bundesweit aufgestockt werden mit dem in Hamburg diskutierten Pakt für den Bevölkerungsschutz. Bis 2029 10 Milliarden Euro für Ausstattung, Fahrzeuge und Ausbildung plus 3 weitere Milliarden allein für das technische Hilfswerk.
5: Na, ich glaube, es war schon ein Meilenstein. Wir haben noch mal ganz klar gemeinsame Ziele, Grundlagen, engerer Schulterschluss, insbesondere unter Einbeziehung auch Bundesverteidigungsministerium, Bundeswehr, dass wir wirklich alle staatlichen Stellen, 360 Grad, alle Ebenen und auch die Bevölkerung hier jetzt mit reinnehmen müssen.
4: Das könne aber nur ein erster Schritt sein, mahnen mehrere Landesinnenminister. Denn die Aufgaben für den Bevölkerungsschutz werden immer komplexer. Das merkt auch Manuel Behrenbruch. Er war bei der Flutkatastrophe im Ahrtal im Führungsstab.
6: Was uns einfach in so einer Situation wahnsinnig helfen würde, wenn uns aus politischer Sicht auch ein Stück weit der Rücken freigehalten werden würde. Also es ist schwierig nachvollziehbar, dass Einsatzkräfte, die das alle ehrenamtlich machen, sich auch noch damit befassen müssen, dass sie von ihrem Arbeitgeber freigestellt werden.
4: Doch Investitionen in den Bevölkerungsschutz, für die Ehrenamtlichen ein erstes positives Zeichen.
0: Wahlerfolge, gute Umfragewerte und zehntausende neue Mitglieder. Die Partei Die Linke erlebt seit dem vergangenen Jahr ein Comeback, an das viele nicht geglaubt hatten. Nun sollen die Weichen für einen dauerhaften Erfolg gestellt werden. Auf dem Bundesparteitag in Potsdam geht es von heute an darum, gemeinsame Positionen zu finden. Auf der Tagesordnung stehen Themen wie der Krieg in Nahost oder die Sozialpolitik.
7: Einen Klassenkampf von unten, kündigt die linke Vorsitzende Schwertner auf dem Parteitag in Potsdam an. Die Linke sieht sich als neue Kümmererpartei gegen die geplanten Sozialkürzungen und gegen Aufrüstung.
8: Wir organisieren uns mit der Kollegin, die um ihren Arbeitsplatz bangt. Wir organisieren uns mit dem Sohn, der seinen Musterungsbrief erhält. Wir organisieren uns mit der Nachbarin, die den Schimmel an der Wand nicht mehr ertragen kann. Kein Anliegen ist uns zu klein. Das ist unsere Aufgabe, Genossinnen und Genossen.
7: Die Linke hat ihre Mitgliederzahl seit Ende 2024 mehr als verdoppelt, ist jünger, weiblicher, migrantischer geworden. Zunehmend gibt es in der Partei Diskussionen über den Krieg in Nahost. Vor dem Parteitag hatten antisemitische Äußerungen aus der linken Jugendorganisation Zollit für Wirbel gesorgt. Die Parteiführung will nicht, dass diese Frage die Partei spaltet.
9: Unsere Aufgabe ist es auch, Druck auf Israel auszuüben, dass diese Kriegsverbrechen nicht stattfinden. Dafür brauchen wir eine starke Partei.
7: Jan van Aken gibt sein Amt als Parteichef aus gesundheitlichen Gründen ab. Ihm will Luigi Pantisano aus Baden-Württemberg folgen. Die Wahl findet morgen statt.
10: Erst am späten Abend wollen die Delegierten über einen Antrag des Vorstandes zum Nahostkonflikt abstimmen. Der spricht sich für eine Zwei-Staaten-Lösung aus und verurteilt Antisemitismus. Nach den ersten Stimmen hier auf dem Parteitag wird das wohl eine hitzige Debatte werden. Denn insbesondere die jungen, neu in die Partei Eingetretenen wünschen sich einen härteren Kurs gegenüber Israel.
0: In Großbritannien lehnt es Premier Starmer bislang ab, sein Amt niederzulegen. Doch der Druck auf ihn wird in seiner Labour-Partei immer größer. Sein Rivale Burnham gewann bei der Nachwahl im Kreis Macclesfield mit großem Vorsprung einen Parlamentssitz. Als Abgeordneter könnte er nun Starmer in eine Wahl um den Parteivorsitz zwingen. Die Labour-Partei steckt in einer historischen Krise. Bei den Kommunalwahlen im Mai verbuchte sie herbe Verluste. Wer im Internet einkauft, schließt seine Bestellung meist mit einem einzigen Klick ab. Ein Widerruf ist oft aber deutlich komplizierter. Bis jetzt. Denn ein neues Gesetz verpflichtet Online-Shops von heute an, dafür einen gut sichtbaren Button anzubieten. Das erklärte Ziel des Gesetzgebers, ein Online-Widerruf muss künftig genauso schnell und unkompliziert möglich sein wie der Kauf.
11: In seinem Hofladen im pfälzischen Hauenstein verkauft Timo Keller regionale Bioprodukte. Ein Drittel des Umsatzes macht er über seinen Online-Shop. Manchmal schicken Kunden auch was zurück. Das ging bisher schon unkompliziert, sagt er. Ab heute müssen Online-Händler einen gut sichtbaren Widerrufsbutton auf ihrer Seite haben. Auch der Hofladen hat ihn schon.
12: Ganz frisch, gestern Abend noch eingebunden, ja.
11: Ziel ist es für die Kunden, den Widerruf genauso einfach zu machen wie den Kauf.
13: Wenn ich auf diesen Knopf drücke, dann ist es in der Regel so, dass ich dann weitergeleitet werde auf eine Seite, wo ich dann meine Daten eingeben kann, meine Vertragsdaten und dann den Widerruf direkt erklären kann. Und das wird meistens dann abgeschlossen mit einem zusätzlichen Button Jetzt widerrufen.
11: Der Widerrufsbutton soll auf der Shopseite gut sichtbar und eindeutig beschriftet sein. Eine Registrierung ist für den Widerruf nicht nötig, auch Gastbesteller können ihn nutzen. Und die Angabe von Gründen ist nicht erforderlich. Branchenverbände kritisieren den zusätzlichen Aufwand für Online-Händler wie Timo Keller als unnötig. Er selbst sieht das entspannter.
12: Unser Shop-System hat da, wie gesagt, schon fertig gebaute oder sehr schnell fertig gebaute Lösungen, die jetzt nicht so wahnsinnig kompliziert und auch kostengünstig umzusetzen waren. Ja, es ist ein bisschen Administration, aber machbar.
11: Würde er den Widerrufsknopf nicht anbieten, würde er eine Abmahnung riskieren. Außerdem hätten seine Kunden dann ein Jahr mehr Zeit, den Kauf zu widerrufen.
0: Die marode Bonner Nordbrücke wird bis auf Weiteres nicht wieder für den Verkehr freigegeben. Ein Teilstück, die Vorlandbrücke am linken Rheinufer, muss abgerissen und neu gebaut werden. Bundesverkehrsminister Schnieder stellte eine Wiedereröffnung Ende 2028 in Aussicht. Die 1967 errichtete Brücke ist Teil der Autobahn 565. Sie ist die wichtigste Ost-West-Verbindung für die Region Bonn-Rhein-Sieg. Pro Tag nutzten sie mehr als 100.000 Fahrzeuge. Bei der Fußball-Weltmeisterschaft hat sich Mexiko als erstes Team den vorzeitigen Einzug in die K.O.-Runde gesichert. Das WM-Gastgeberland besiegte Südkorea mit 1:0. Nach einem Fehler von Torwart Kim erzielte Romo den entscheidenden Treffer. Damit steht Mexiko als Gruppensieger fest. Das würde Deutschland auch gerne schaffen. Dafür muss die DFB-Elf morgen aber zunächst die Elfenbeinküste schlagen.
14: Seit 17 Jahren zieht Manuel Neuer für Deutschland die Torwarthandschuhe an und das mit Leidenschaft. Nach seinem Rücktritt will er den maximalen Erfolg bei seinem letzten großen Turnier für das deutsche Team. Die Elfenbeinküste ist die zweite Herausforderung bei dieser WM.
15: Ich glaube, dass uns jetzt da vielleicht auch noch ein bisschen mehr erwarten wird, aufgrund der Schnelligkeit des Speedes des Gegners. Die langen Bälle vielleicht auch auf die Außenspieler werden kommen. Und wir sind aber darauf vorbereitet. Wir müssen in der Restverteidigung einfach gut stehen.
14: Das Team der Elfenbeinküste ist deutlich stärker einzuschätzen als der deutsche Auftaktgegner Curaçao. Nach dem Sieg gegen Ecuador will es jetzt in der Gruppe E an der deutschen Mannschaft vorbeiziehen. Bundestrainer Julian Nagelsmann ist gefordert.
16: Also ich glaube, dass sich jeder weiterentwickelt und das hat Julian auch gemacht. Die Analyse, die Besprechungen sind so klar für uns, dass wir dann auch wirklich zielstrebig in die Partien gehen können. Und das ist für mich ein sehr gutes Zeichen.
14: Betont unaufgeregt gibt sich Manuel Neuer bei seiner 5. Weltmeisterschaft. Er vertraut auf seine Erfahrung. Die hat er reichlich.
15: Ich glaube, man muss einfach cool bleiben, in seiner Routine bleiben, zu versuchen, der Mannschaft einfach Stabilität zu geben. Und dieses Zusammenspiel muss einfach mit der Defensive gut funktionieren.
14: Um 21 Uhr fliegt die DFB-Elf nach Toronto, wo morgen das Team der Elfenbeinküste wartet. Für Manuel Neuer wird es das 126. Länderspiel.
0: Temperaturen bis zu 38 Grad, da waren heute Schatten oder kühlendes Wasser heiß begehrt. Hier in Nürnberg erfrischten sich die Menschen an Brunnen oder Wasserspendern. Beim Bummel durch die Fußgängerzone dienten Regenschirme als Schutz vor der sengenden Mittagssonne. Örtlich kam es aber auch zu heftigen Unwettern, wie hier in Rippberg in Baden-Württemberg. Hagel und Sturzregen sorgten in kürzester Zeit für Überschwemmungen. Die Wassermassen drangen in einige Häuser ein. Und damit zur Wettervorhersage für morgen, Samstag, den 20. Juni.
17: Nach wie vor strömt subtropische Luft zu uns. Im Laufe der Nacht werden Gewitterschauer im Nordwesten häufiger, mitunter sind sie unwetterartig. Am Tag in der Osthälfte und im Norden Sonne, Wolken und einzelne Gewitter, lokal Unwetter. Im Westen und Südwesten ist es oft sonnig, einzelne Hitzegewitter sind am Nachmittag und Abend aber auch dort möglich. Verbreitet wird dies eine tropische Nacht. Am Tag wird es wieder heiß und schwül, an den Küsten angenehmere Temperaturen. Die Aussichten. Am Sonntag neben Sonne größere Quellwolken, Schauer oder Gewitter, lokal Unwetter. Die meisten Gewitter entladen sich in der Mitte, im Norden trockenere Luft. Von den Küsten bis in den Nordosten ist es am Montag oft sonnig, auch sonst oft Sonne, aber auch Schauer und Gewitter. Ähnliches Wetter am Dienstag, vor allem im Südwesten ist es sehr heiß.
18: Nach 8 der Freitag. Herzlich willkommen zu einer Viertelstunde WDR Extra Hitze. Eigentlich jetzt aber mittlerweile auch Unwetter im Westen.
19: Ja, Spitzenwerte heute über 36 Grad stellenweise. Wohl dem, der eine Klimaanlage in greifbarer Nähe hatte oder einen Keller.
18: Wobei der könnte volllaufen, wenn es richtig schlecht läuft. Im Moment eine starke Regen- und Gewitterfront zieht gerade aus dem Rheinland einmal quer durchs Land.
19: Und so hat sich das Ganze entwickelt. Erst kaum ein Wölkchen über NRW und dann kommt da quasi der linke Haken.
18: Eine ordentliche Regenfront entwickelt sich da aus Richtung Westen. Starkregen, Hagel, Sturmböen und fast 700 Blitzeinschläge. Und so wird gerade an vielen Stellen in NRW aus einem heißen, sonnigen, eigentlich ganz schönen Tag ein heißer, nasser Abend.
19: Das sieht, wie wir es gerade gesehen haben, aus dem All immer sehr beeindruckend aus. Haben viele vielleicht auch heute gecheckt in ihren Apps. Jetzt schauen wir uns die aktuelle Wetterlage noch mal vom Boden aus an.
20: Idyllisch, der Silbersee bei Haltern heute Nachmittag. Bei der schwülen Hitze lässt es sich im oder am Wasser wohl am besten aushalten. Gute 35 Grad auch im Dortmunder Zoo. Hier hat sich Orang-Utan-Dame Cleo direkt die Wasserflasche geangelt und erfrischt sich. Anders ihre Kollegen, die Rotfuß-Seriema, die feiern ein ordentliches Sonnenbad. Mit Hinweis für die Besucher, sie sind nicht tot, sondern entspannen.
21: Die Tiere hier bei uns im Zoo gehen ganz unterschiedlich mit der Hitze um. Manche freuen sich regelrecht, zum Beispiel die Seriemas. Die legen sich, also Vögel, die legen sich in die Sonne und machen so ein Staubbad und lassen von allen Seiten dann sich da brutzeln von der Sonne. Andere Tiere, die gehen natürlich gerne mal ins Wasser und kühlen sich ab, wie zum Beispiel die Pinguine oder auch unsere Zwergotter.
20: Vor allem in den Innenstädten sind die Temperaturen tagsüber noch sehr drückend. Auf der Hohen Straße in Köln sorgen Sonnensegel für Entlastung. Am Abend dann das Gewitter, starke Winde und Blitze, ein Wolkenbruch. Der Wetterdienst warnt vor örtlich kräftigen Gewittern mit Starkregen. Es fällt auch Hagel, wie hier ebenfalls in Köln. Wirkliche Abkühlung bringt der Wolkenbruch aber nur kurz. Morgen geht es mit Temperaturen über 30 Grad weiter.
18: Ja, und Sie sehen es, wo noch nichts runtergekommen ist. Sie sehen es zumindest im Fernsehen. Der Abend hatte es teilweise schon in sich. Wir hören zum Beispiel das auf der Autobahn 3 bei Bickendorf und am Kreuz Bonn. Bonn-Siegburg, Bäume und Äste auf der Fahrbahn liegen.
19: Bei Leverkusen stand eben richtig Wasser auf der Fahrbahn. Es ist also einiges runtergekommen, aber eben nicht überall.
18: Checken wir jetzt aus. Wir gehen einmal quer durchs Land. Wir haben Duisburg, Köln und Eschweiler im Angebot.
19: Die Orte, wo unter anderem heute Abend Großes geplant ist. Und wir beginnen in Eschweiler beim EMF, dem Eschweiler Musikfestival. Seit einer guten Viertelstunde, bisschen länger, spielt Michael Schulte da auf der Bühne. Und Birgitta Beck ist für uns mit dabei.
18: Michael Schulte, liebe Birgitta, ist noch komplett trocken geblieben. Hören wir das richtig?
1: Ja, er ist trocken geblieben und er spielt gerade sein allererstes Lied. Die Zuschauer und die Besucher sind wirklich froh, denn heute Nachmittag war das alles andere als klar, ob er denn wird starten können, ob er das Musikfestival hier in Eschweiler wird eröffnen können. Denn am Nachmittag gab es eine dunkel-lilane Gewitterwolke, die über Belgien in Richtung Aachen zog. Und hier gab es auch erste Sturmböen. Es gab ordentlich Wind. Es gab ein paar Tröpfchen, ab und zu gab es auch ordentlichen Donner, aber das richtige Gewitter ist in Eschweiler vorbeigezogen, sodass alle Vorkehrungen gar nicht notwendig waren und jetzt tatsächlich das Musikfestival hier in Eschweiler mit Michael Schulte starten kann.
18: Und mit unserer Kollegin Birgitta Becker. Stimmung scheint gut, EMF in Eschweiler. Vielen Dank, passt aber trotzdem auf euch auf.
19: So, und jetzt geht's auf direktem Wege in den Pott. Da ist auch Festival angesagt. Das Traumzeit-Festival in Duisburg im Landschaftspark. Und da ist Marvin Hoffmann live für uns mittendrin.
18: Marvin, wichtigste App ist gerade das Regenradar für euch.
2: Genau so ist es. Wir haben gerade mal geguckt, aber wir haben einen Vorteil, wenn ihr euch das mal anguckt. Wir sind hier gerade zumindest an einer Bühne überdacht. Trotzdem haben wir so ein bisschen Regen gerade hier mitbekommen, auch ein, zwei Blitze gesehen. Trotzdem muss man sagen, war es hier den ganzen Tag über einfach sehr, sehr warm. Und gerade legt hier Takeshis Cashew auf. Das ist so eine Band, die so ein bisschen Funk auf der anderen Seite, aber auch ja, hypnotisierende Sounds verbindet. Und da sind die Leute gerade hier auf jeden Fall sehr mit dabei, feiern mit und wollen einfach hier diesen Vibe mitnehmen. Es wird dann noch mal spannender, wenn es nachher rausgeht. Da gibt es nämlich noch mehrere Bühnen hier auf dem Gelände. Und da könnten die Leute natürlich möglicherweise auch noch mal nass werden. Und das ist so die Frage, auch für die Camper, die hier sind. Versinken sie heute im Schlamm oder nicht? Da gucken alle sehr gespannt auf das Regenradar.
19: Und wir drücken alle Daumen, die wir haben. Marvin Hoffmann aus Duisburg, vielen Dank.
18: Und wir gehen nochmal ins Rheinland. Anfang Juli ist ja CSD in Köln. Heute aber schon beginnt Cologne Pride, also im Prinzip zwei Wochen Demo für mehr gesellschaftliche Anerkennung.
19: Estella Masur ist live bei der Eröffnungsshow und eben in der Aktuellen Stunde. Estella, warst du pitschnass und standst da irgendwo unter so einem Dach? Wie ist die Lage aktuell? Wir hören Musik. Gibt's noch Hoffnung?
22: Es gibt auf jeden Fall noch Hoffnung. Es hatte sogar ein bisschen die Möglichkeit noch gegeben, dass die Show dann doch stattfinden konnte. Also es war eine dynamische Nummer hier. Und was ich spannend fand, die Menschen kamen ja, sobald es trocken war, denn es hat ja vorher extrem geregnet und auch geblitzt. Und da, sobald es aufgehört hatte zu regnen, kamen die Menschen, wie man auch hier hinter mir sehen kann, sofort wieder aus all ihren Unterschlupfen und Verstecken hervor, um eben den Cologne Pride hier gebührend zu begrüßen. Heute ist die Eröffnungsfeier. Ab heute finden 100 verschiedene queere Veranstaltungen statt in Bars und auch in Künstlerräumen. Und dann am 5. Juli ist eben der größte Höhepunkt mit dem Christopher Street Day, wo die große Parade hier durch Köln ziehen wird für mehr Rechte für queere Menschen. Aktuell ist es sehr dunkel und ein bisschen regnerisch. Deshalb haben wir uns noch mal hier auf die Bühne unters Dach versteckt, weil es ja nicht so gut einzuschätzen ist, wie das hier noch weitergeht. Aber Abbruch tut es der Stimmung hier nicht.
18: Ja, so richtig weiß man nicht, wie es weitergeht, aber es scheint, als könnte um 9 die Sache durch sein für den Moment. Erstmal vielen Dank, Estella Masur, live aus Köln vom Start bei Cologne Pride.
19: Ja, vor dem Unwetter war es vor allem eins, nämlich heiß im ganzen Land. Der Allzeit-Juni-Rekord, der ist aber heute nicht geknackt worden. Der liegt bei 38,3 Grad. Das war fast auf den Tag genau vor 24 Jahren.
18: Wow. Ja, aber ehrlicherweise waren wir heute auch nicht so weit davon entfernt, ne?
19: Nee, St. Augustin ist heute Spitzenreiter bei den Temperaturen gewesen. Da sehen wir es, 36,4 Grad waren es da um 17 Uhr.
18: Genau wie rund um den Köln-Bonner Flughafen, Köln-Ports waren. Die haben es in der Spitze auch geschafft.
19: Ja, und jetzt gehen wir zu denen, die drin sein mussten heute, zum Beispiel am Dönerspieß. Da zu arbeiten war heute wahrscheinlich kaum zu ertragen bei der Hitze. Oder auch die Rettungskräfte im Land mit ihren dicken Klamotten ist auch nicht richtig beneidenswert.
18: Ja, vielen Dank schon mal dafür, immer im Dienst zu sein. Die meisten haben es heute wirklich nur im Schatten ausgehalten oder eben drin. Andere haben versucht, Schatten zu finden. Und ganz andere lieben die Sonne so sehr, dass sie ihr niemals, auch heute nicht, aus dem Weg gehen würden.
3: Schatten, eine Sitzgelegenheit, vielleicht noch ein Luftzug. Das ist heute ein hohes Gut. Es zu finden, es zu erreichen, dagegen eine Herausforderung. Auch für Wolfgang Gottschke.
5: Sehen Sie, Lüftung am Helm. Ja, ich fahre im Schatten so gut, wie es geht. Ne? Ich wollte eigentlich nicht fahren, aber dann dachte ich, was soll's. Sonst fahre ich nicht bei so heißem Wetter. Aber ich bin unten im Dünnwald rumgefahren, da ist schön schattig. Da sind die Temperaturen angenehm, aber hier nicht.
3: Ein Tag, auf den sich eigentlich alle gefreut haben. Hochsommer. Wenn er dann tatsächlich da ist, sagen manche, boah, ganz schön heiß. Selbst hier oben auf dem Uppersberg in Leverkusen. Unten liegt der schwitzende Riese. Ein Tropfen und es würde wohl laut zischen und Dampf aus Köln aufsteigen. Aber auch Amelie kann von der Hitze hier oben erzählen.
6: In der Schule war es schon sehr heiß, da habe ich sehr viel geschwitzt, aber eigentlich ging es dann ganz okay.
3: Hattet ihr Kurzstunden oder hitzefrei? Oder?
6: Wir hatten 4 Stunden, dann hatten wir danach hitzefrei.
3: Ziemlich cool, oder?
6: Ja.
3: Glück hat, wer solche Stellen kennt. Die Aifgenfurt des Aifgenbach im Bergischen Land. Hier ist heute die Welt für alle in Ordnung. Schlamm, Schatten, Schwimmen. Die Temperaturen direkt mal ein paar Grad niedriger, ein angenehmes Plätzchen. Und ein Ort für große Abenteuer, zum Beispiel für Elina und Nora.
23: Wir wollen hier ein bisschen rumlaufen. Da hinten gibt es eine schöne Stelle, wo man auch sich sehr schön umsehen kann. Da hinten kann man schwimmen. Und da gibt es auch so eine kleine Insel, wo man sich ins Wasser stürzen kann. Und wir haben richtig Lust, hier jetzt eine schöne Zeit zu verbringen bis zum Abend.
3: Wasser und Wald. Dafür hatte sich heute Enduro-Fahrer Julian Speckmann extra Urlaub genommen. Er wollte unbedingt fahren. Jetzt, nach der ersten Runde, braucht er unbedingt eine Pause.
24: Ich mache jetzt vorsichtig weiter. Ja, und dann schauen wir mal, was wird.
3: Wie viele Runden wollen Sie noch?
24: Normalerweise würde ich so 10 anpeilen, aber heute bin ich, glaube ich, mit 3 glücklich.
3: Eine Banane und viel Wasser und dann wieder rein in den etwas kühleren Wald.
19: Ja, aber der reicht nicht überall. Viele Städte bereiten sich seit Jahren darauf vor, dass es tendenziell mehr so heiße Tage gibt und überlegen sich, ja, was Abkühlendes kann man sagen. In Iserlohn sieht das so aus.
18: Ja, auf den ersten Blick wirkt alles ganz normal, aber nach knapp 2 Minuten sprühen hier, da sehen Sie es, viele kleine Düsen, kühlende Nebel auf den Vorplatz. Dazu überspannt dann den Platz ein 80 Quadratmeter großes Netz.
19: Und wenn die Kletterpflanzen hier dieses Netz bedecken, dann steht hier quasi ein kühlendes Sonnensegel. Das gibt es sonst nirgendwo in Deutschland und es soll 8 Grad kühler darunter sein, das sagt uns die Stadt heute.
18: Oh, 8 Grad ist schon was,
19: ja,
18: ne?
19: Sehr lange.
18: Und diese coole Vorrichtung hat sich Kollege Alex Klein heute Nachmittag mal angeguckt und sich schön im Sprühnebel abgekühlt, haben wir auch in der Aktuellen Stunde eben gesehen. Ist jetzt aber ein Stück weitergezogen, der liebe Alex.
19: Und zwar zum Danzturm in Iserlohn. Der bietet einen ganz guten Überblick über die Stadt und vor allem auch auf die Wolken. Alex, wie sieht's da gerade aus?
25: Also momentan kann ich euch und Ihnen, liebe Zuschauer, hier hinten einen romantischen Schuss Mystik präsentieren. Da hinten können wir am Horizont Gelsenkirchen sehen, hier aus Iserlohn. Aber wenn wir ein bisschen weiter gucken, dann schwenken wir jetzt so ein bisschen rüber ins Bergische Land. Das heißt, das, was ihr vorhin zu Beginn der Sendung gesagt habt, die Gewitterwolke, der linke Haken, den ihr angesprochen habt, das ist dieser linke Haken. Diese dunkle Gewitterfront, Regensäulen, wir sehen es auch immer wieder blitzen. Es werden eigentlich minütlich immer mehr, es flackert immer häufiger. Die Blitze können wir ganz deutlich sehen, es grummelt auch schon. Das bedeutet eben, dass die ja auf jeden Fall über Iserlohn in den nächsten Stunden was rüberziehen wird. Das hat uns auch der Wetterdienst so bestätigt. Also es ist die Gefahr Aquaplaning in der kommenden Stunde. Es ist die Gefahr von Starkregen. Es soll starken Hagel geben. Also rauszugehen ist jetzt mit Sicherheit keine gute Idee mehr. Lieber rein, lieber nochmal gucken, dass alles sicher ist und dann einfach das Gewitter überstehen. Wir gehen jetzt hier auch schleunigst runter von diesem Turm bzw. nach drin, damit es uns nicht auch noch irgendwie doof erwischt.
19: Genau, kommt da heile wieder runter. Wir haben es da gerade tatsächlich auch blitzen gesehen. Also ist da wirklich im Anmarsch. Alex, vielen Dank, über den Dächern von Iserlohn für uns unterwegs.
18: Ja, und wir spulen noch mal kurz zurück zur Hitze. Also ich glaube, die schon angesprochene Arbeit, was hast du, den Dönerspieß? Die Arbeit am Dönerspieß oder mit der Bratwurst und der Fritteuse, das ist noch nicht das Endlevel an Jobs. Dachdecker, das ist richtig hart. Pralle Sonne und Arbeit auf meist dunklen Dachpfannen.
19: Wir sind mal stellvertretend zu einer Dachdeckerei in Bielefeld gefahren. Da war nach Feierabend noch Poolzeit angesagt.
18: Ja, was natürlich auch nötig war, ist ein Grundrecht für Dachdecker.
19: Ja, absolut.
18: Schon gegen Mittag sind es mehr als 30 Grad im Westen. Oben auf dem Dach kann es dann locker doppelt so heiß werden, rund um 60 Grad. Also braucht es Sonnencreme, Hüte und eine Dusche. Das ist hier Marke Eigenbau.
19: Die Zimmermänner und Dachdecker beginnen übrigens an solchen Tagen meist extra früh mit der Arbeit, damit Feierabend ist, bevor es so richtig heiß wird. Und zurück in der Firma geht es dann freiwillig an den heißen Grill, aber auch in den Firmenpool. Die feinen Herren.
18: Aber, schon wieder ein Aber, gerade für Schwächere, insbesondere ältere Menschen, ist das natürlich aktuell mit der Hitze auch die nächsten Tage eine echte Belastungsprobe. Das kann richtig gefährlich werden.
19: Vor allem, wenn sie den Alltag nicht mehr selbst richtig im Griff haben. Wie gehen Seniorinnen und Senioren mit den heißen Temperaturen um? Wir haben uns mal in Iserlohn umgeschaut.
4: Mittagshitze am Seniorenzentrum Waldstadt. Draußen will bei diesen Temperaturen kaum jemand von den rund 150 Bewohnern sein. Lieber drin im angenehm kühlen Aufenthaltsraum mit Klimaanlage, dunklen Tüchern und Rollos. Dazu ein leichtes Mittagessen. Wie man am besten durch so einen heißen Tag kommt, verraten die 79-jährige Erika Geide und die 94-jährige Marianne Dietombe.
7: Ja, ich sag ja, am besten hier dich hinlegen und dann kühl halten. Die Beine kühlen, die schwillen ja an, alles.
8: Trinken, Handtuch am Kopf. Ja, und faulenzen.
4: Seit 2 Jahren müssen Seniorenzentren in Nordrhein-Westfalen ein Hitzeschutzkonzept vorweisen. Denn es gibt eben nicht nur rüstige Bewohner, sondern auch welche, die sich nicht mehr selbstständig anziehen oder trinken können. Und so galt heute nicht nur für die Senioren in Iserlohn, bloß einen kurzen Moment in die Sonne und dann schnell wieder ein kühleres Plätzchen suchen.
18: Ja, aber in Essen-Rüttenscheid, da war das kühle Plätzchen heute nicht so leicht zu finden. Und das hat auch die Straßenbahn bemerkt.
19: Ja, die hohen Temperaturen haben diese Bitumenstreifen im Stadtteil Rüttenscheid schmelzen lassen. Und deswegen sind da jetzt die Bahngleise verklebt.
18: Auf der Strecke, Achtung, Achtung, fahren bis auf Weiteres keine Straßenbahnen. Die können da nicht drüber. Damit Sie aber ans Ziel kommen, sind jetzt Busse im Einsatz.
19: Und zum Schluss dieser Extrasendung gucken wir noch mal zu Claudia Kleinert. Und sie hat den Blick auf die Gewitterentwicklung. Wie ist die Lage gerade, Claudia? Und vor allem, wie wird das weitergehen?
9: Ja, also die Gewitter haben jetzt ihren Höhepunkt, beziehungsweise hatten ihn heute Abend. Das wird sich jetzt langsam aber sicher abschwächen. Man sieht sehr schön, wo sie noch aktuell unterwegs sind. Das ist vor allem Bergisches Siegerland, Sauerland. Und man sieht, das wird schon etwas weniger rot. Das heißt, auf dem Weg nach Nordosten wird es nicht mehr ganz so heftig sein. Jetzt vielleicht noch in der nächsten Stunde kräftige Schauer und Gewitter. Danach lässt das Ganze nach. Jetzt im Moment auch noch Starkregen, Hagel und Sturmböen, die möglich sind. In der Nacht wird das dann eher mal das eine oder andere Gewitter sein, das mit einer Sturmböe oder vielleicht sogar einer schweren Sturmböe begleitet ist. Das Ganze zieht weiter nach Nordosten und wie gesagt, wird dann langsam aber sicher auch schwächer. Die Hitze geht aber weiter und auch in den nächsten Tagen bleibt es bei uns bei sehr hohen Temperaturen. Im Moment sieht es nach den neuesten Modellen so aus, dass es eventuell nächsten Donnerstag mal unter die 30 Grad geht. Ziemlich sicher aber bis Ende des Monats Temperaturen im Bereich von 30, zum Teil aber auch 34, 35 Grad, ohne dass es zwischendrin mal eine Pause zum Durchatmen gäbe.
18: Claudia Kleinert, ganz lieben Dank. Und das war unser WDR-Extra zur Hitze heute und die nächsten Tage.
19: Passen Sie gut auf sich auf, genießen Sie es, wenn es geht. Um 22 Uhr dann nochmal ein Update hier in WDR aktuell. Und jetzt 50 Jahre BAP, die Geburtstagstorte vom WDR. Schönen Abend.

0: Einkommen der Eltern alle gleich.
1: Wir sind in Köln. Allein hier auf der Geburtsstation in Hohlwalde kamen im vergangenen Jahr fast 1900 Kinder auf die Welt. Und jedes Leben beginnt mit der gleichen Hoffnung.
2: Gerade auf die Welt gekommen. Ich wünsche mir, dass mein Sohn seine Ziele, die er sich steckt, versucht zu erreichen. Wenn er es schafft, super. Wenn nicht, immer wieder aufsteht und weitermacht.
3: Alles Gute mit Ihrem Sohn.
1: In diesem Moment sind alle Kinder gleich, sagt man. Aber dieser Moment entscheidet auch, in welche Familien sie geboren werden und damit oft auch, welche Chancen sie im Leben haben werden. Wir erzählen in diesem Film Geschichten von Aufstiegschancen in Deutschland. Geschichten von denen, die es geschafft haben.
4: Also bei mir ist es tatsächlich so, dass ich auch mit dem Stand, den ich mir heute erarbeitet habe, tatsächlich jeden Tag über den Absturz nachdenke.
1: Geschichten von denen, die es schaffen wollen.
5: Laut dem System müsste ich ein Schüler sein, der einen Hauptschulabschluss hat.
6: Ich sammle ein paar Pfandflaschen, ist Geld nur in anderer Form.
1: Und denen, die wissen, wie schwer das ist.
7: Das ist eine ganz erbärmliche Armut, die wir hier erleben.
8: Ich habe 295 Euro im Monat, die mir zum Leben bleiben.
1: Diese Geschichten handeln auch von einem Versprechen, das die Politik seit Jahrzehnten wiederholt. Nämlich, dass
9: Chancengerechtigkeit Wirklichkeit in diesem Lande wird.
10: Dass nicht die soziale Herkunft eines Kindes über sein Bildungsschicksal entscheidet.
11: Denn Bildung für alle ist die entscheidende Voraussetzung für Aufstieg durch Arbeit.
12: Das Aufstiegsversprechen in unserem Land, das müssen wir tatsächlich erneuern.
13: Wir geben den Kindern von heute die Stärke, die unser Land morgen braucht.
1: Gilt dieses Versprechen vom Aufstieg noch? Oder ist es längst gebrochen? Berlin-Kreuzberg. Hier beginnt die Geschichte eines Menschen, der sich hochgekämpft hat. Dieses Restaurant trägt seinen Namen und 2 Sterne. Das Menü kostet 300 Euro. Tim Raue, einer der bekanntesten Köche Deutschlands.
14: Das ist sehr, sehr schön angerichtet. Hast du das jetzt nur für mich gemacht oder kriegst du das auch sonst hin?
15: Finde ich so gut. Ich finde das so gut. Also so geil gemacht.
14: Das ist zum Beispiel der Salat meiner Kindheit. Tobi hat hier einen Florida-Salat gemacht. Das heißt, das Hühnchensalat mit tropischen Aromen. Und das gibt mir so viel Lächeln ins Gesicht, wenn ich heute sehe, wie das aussehen kann und wie das früher in der Packung ausgesehen hat.
1: Als kleiner Junge war Tim Raue nie in einem Sterne-Restaurant. Das Gefühl seiner Kindheit, Hunger, sagt er.
4: Also Hunger zu haben bedeutet, dass du eine Leere in dir hast, die so tief ist, dass es wie ein schwarzes Loch ist, in das man einfach nur noch fällt. Und es ist Scham, es ist brutale Scham, weil du hast elementaren Hunger und du musst jemanden finden, der dir etwas zu essen gibt. Und das geht so tief, dass das in jeder Zelle ist. Das ist in mir drin, das ist bis heute da.
1: Ein Kind, das hungert, mitten in Deutschland. Tim Raue, 1974 geboren, aufgewachsen in Berlin-Kreuzberg. Seine Eltern trennten sich. Seine Mutter war alleinerziehend und er sagt, so überfordert, dass sie zeitweise nicht mal Sozialhilfe beantragte.
4: Mein Vater hat mich verprügelt, meine Mutter wusste nicht, wie sie mich handeln sollte. Meine Großeltern durften mich nur alle 2 Monate sehen. Du bist alleine.
1: Wir sind mit ihm in Berlin-Kreuzberg. Mit seiner Mutter hat er hier gewohnt. In dem roten Haus hinter den rechten Fenstern im zweitobersten Stockwerk.
4: Der Alltag als kleiner Junge war, irgendwo Zeit draußen zu verbringen. Und ich habe irgendwie versucht, was zu essen zu ergattern, wo auch immer es gab, oder mit Freunden mit nach Hause zu gehen, um was zu essen.
1: Essen wurde das große Thema seines Lebens.
14: Hier war übrigens eine Currywurstbude drin. Kam aber natürlich jeder angerannt, wollte von deinem Pommes essen, hast du mal auf die Pommesschale einmal gespuckt, damit die anderen keine Lust hatten. Leider gab es 1, 2, die war so hart, die hat das nicht interessiert. Currywurst Pommes. War nicht gut, aber war warm im Magen. Ich habe gesprüht, ich habe meinen Namen hier an die Häuser geballert, um halt zu sagen, ich bin da. Natürlich in der Hoffnung, dass mich jemand sieht. Ich hatte in dem Sinne einfach halt keine Familie und habe mir eine gesucht und die habe ich auf der Straße gefunden. Die 36 Boys. Das war eben das Zeichen für die 6 und die 3 der Postleitzahlenbezirk von Kreuzberg 36.
16: Kreuzberg ist der Ort, wo die Blutwächter.
4: Auf
14: einmal hatte ich Freunde. Wir haben für was gestanden, wir haben für was gekämpft. Wir haben tatsächlich gedacht, dass wir die Ritter von Kreuzberg sind, die diesen Stadtteil beschützen. Das war das, was mich stolz gemacht hat.
1: In seinem Kiez suchte er Anerkennung und Zugehörigkeit. In der Schule sei er verhaltensauffällig gewesen, schwer zu kontrollieren.
4: Als Kind und als Jugendlicher hat gar keiner an mich geglaubt. Mein Vater hat immer gesagt, aus dir wird eh nichts. Ich bin immer schwieriger geworden, bin immer gewalttätiger geworden. Im Endeffekt ist das wie ein Strudel.
1: Wie hat er es trotz der schlechten Startchancen aus Kreuzberg herausgeschafft? Und warum ist gerade in Deutschland die soziale Herkunft so wichtig für die Zukunft von Kindern? In Berlin ist jedes vierte Kind armutsgefährdet. Bundesweit sind es 15%. Und bei Kindern mit Zuwanderungsgeschichte oder Eltern mit niedrigem Bildungsabschluss steigt diese Zahl drastisch an. Die Bundesregierung kennt diese Zahlen. Sie lässt sich von führenden Wissenschaftlern für den Armuts- und Reichtumsbericht beraten. Einer von ihnen ist Armutsforscher Olaf Grosamberg.
16: Neben der Frage, in welchem Erdteil man geboren wird, ist das wahrscheinlich die ganz entscheidende und zentralste Frage. In was für einem Elternhaus werde ich geboren? Also sowohl was die materiellen Ressourcen des Elternhauses betrifft, also wie viel Wohlstand, Vermögen, Einkommen ist da schon da, als auch was den Bildungsstand der Eltern betrifft. Das ist tatsächlich fundamental prägend für Lebensläufe.
1: Was tut die Gesellschaft dagegen? Köln-Kalk. An dieser Gesamtschule zeigt sich, was ungleiche Chancen bedeuten. Auch im Jahr 2026 beginnt der Morgen für viele Kinder noch mit Hunger.
17: Wir haben immer häufiger auch Situationen erlebt, in denen mir Kollegen berichteten, dass Kinder wirklich unterzuckert in den ersten Stunden aufliefen.
18: Und wenn man überlegt, dass wir bis 3:45 Unterricht haben, man merkt, die Kinder sind gar nicht bei der Sache, weil es gar nicht funktioniert, weil gar keine Energie oben ist, um eben arbeiten zu können.
1: Hier schmieren der Schulleiter, Lehrkräfte oder Eltern ehrenamtlich Brote. Jeden Morgen rund 150 Stück.
19: Guten Morgen, die Damen.
20: Morgen, guten Morgen.
1: Martin Süsterhen ist seit 10 Jahren Leiter der Katharina-Henoth-Gesamtschule. Die Kölner Schule hat den Sozialindex 9. Der Index gibt an, wie belastet die Schüler durch Armut und Benachteiligung sind. 9 ist der höchste Wert. Konkret bedeutet das hier, von 1300 Schülern sprechen 78% zu Hause kein Deutsch, über 60% der Familien bekommen Bürgergeld.
17: Wir erleben hier unglaublich viele Familien, die in sehr unglücklichen Wohnfeldern, viel zu kleine Wohnungen, viel zu eng, die müssen mit 2, mit 3 Kindern ein Zimmer teilen. Mütter natürlich überwiegend bedienen den Tag über 2, 3 Minijobs, damit die Familie überhaupt läuft. Und dann sind die alleingelassen. Das sehe ich auch als eine ganz erbärmliche Armut an, die wir hier erleben. Und die ist viel schlimmer als diese rein materielle Armut.
1: Mehr als 13 Millionen Menschen in Deutschland gelten als armutsgefährdet, weil sie in Haushalten leben, die weniger als 60% des mittleren Einkommens haben. Und da rauszukommen wird immer schwerer, sagen Fachleute.
16: Da zeigen gerade auch die Studien, dass es vor allem sehr stark verfestigte und multiple Problemlagen in Armut sind. Also die über mehrere Jahre sowohl einkommensarm sind, wie auch geringe Vermögen haben, kleinen Wohnraum, schlechte Erwerbsintegration. Wir haben aber dann auch noch sowas wie eine Lage, wo die Lebenslagen von Jahr zu Jahr etwas stärker schwanken. Und wenn man die zusammenzählt, dann landen wir zum Beispiel bei 25%, wo man sagen kann, das sind Menschen, die immer noch in einem relativ prekären materiellen Bereich sich bewegen.
1: Die Armut am unteren Rand verfestigt sich. Gleichzeitig steigt die Zahl der wohlhabenden Menschen am oberen Rand. Und die Mitte wird immer kleiner.
16: Der Aufstieg aus der Armut raus, der hat über die Zeit kontinuierlich abgenommen. Die Leute strampeln ohne Ende, die strengen sich an. Niemand ist gerne in Armut. Aber die strukturellen Bedingungen sind einfach so schlecht geworden, dass sie es einfach nicht mehr schaffen.
1: Er will es trotzdem schaffen. Das ist Can. Seine Geschichte ist die von einem, der jetzt schon weitergekommen ist, als man ihm zugetraut hat. Weil er eigentlich gar nicht hier sein sollte.
21: Aufgrund meiner Verhältnisse, wie ich mich verhalte und meiner schulischen Leistungen, sollte ich zum damaligen, nennt man das ja, damals hat man das ja Sonderschule genannt.
1: Sonderschule. Viele Kinder aus benachteiligten Familien werden früh ausgesiebt, weil das System sie nicht genug fördert oder niemand an sie glaubt. Jan hatte Glück,

0: Trotz der Empfehlung für die Sonderschule nahm ihn diese Gesamtschule auf. Heute lernt er für sein Abitur.
1: Wollen dir auch deine Eltern helfen?
2: Nee, leider nicht. Sie haben natürlich jetzt nicht so eine Uni oder akademischen Abschluss, da wo sie mir jetzt Matheformel beibringen können. Ich muss ja auch die Briefe für sie selber vorlesen.
0: Cans Eltern sind aus der Türkei nach Deutschland gekommen. Er hat zwei Geschwister. Der Vater hat einen Minijob, seine Mutter ist gesundheitlich angeschlagen. Viel Geld hatte die Familie nie.
2: Meine Eltern, die haben mir das nie gesagt, aus deren eigenen Stolz, dass denen finanziell alles nicht in Ordnung ist.
0: Can und sein bester Kumpel Emir haben die gleichen Erfahrungen gemacht.
2: Armut bedeutet für mich, wir haben uns schon damals schon geschämt, vor allem bei Klamotten. Ich hatte meistens die günstigere Alternativen aus dem Bazar.
3: Ja, ich habe es am Anfang gar nicht gecheckt. Ich war halt in meiner eigenen Bubble jetzt mäßig hängen geblieben. Mein Umfeld waren halt auch alle sozial, gleich wie ich halt.
0: Armut ist in Deutschland meist nicht sofort sichtbar. Dass sie zu den eher armen Menschen der Bevölkerung gehören, war ihnen selbst lange nicht klar. Jetzt wollen sie beide das Abitur schaffen. Schule bleibt die zentrale Stelle im Leben, wo sich die Chancenungleichheit besonders stark zeigt. Schon 1991 besuchten nur knapp 16% der Arbeiterkinder die gymnasiale Oberstufe. Aber rund 59% der Kinder aus gebildeten Familien. Und heute? Haben die Eltern kein Abitur, gehen nur rund 25% der Kinder auf das Gymnasium. Haben beide Eltern Abitur, sind es rund 73%. Der Unterschied ist fast gleich geblieben, trotz Bildungsreformen.
4: Was wir getan haben, ist allen mehr geben, hat aber den Unterschied aufrechterhalten. Vorher war es so, jetzt ist es so, der Unterschied ist noch da, auch wenn alle jetzt mehr haben. Wenn man aber gleiche Chancen wirklich erzeugen will, muss man jemandem nehmen und anderen geben. Und das ist etwas sehr Unangenehmes, weil privilegierte Gruppen steigen auf die Barrikade.
0: Aladin Elmar-Falani, Deutschlands wohl bekanntester Bildungsforscher. Er sieht, dass konsequente Reformen daran scheitern, dass die Mehrheit der Gesellschaft keine Einbußen hinnehmen will. Eine Studie zeigt, 93% der Bevölkerung sehen zwar ungleiche Bildungschancen bei sozialer Herkunft als Problem, aber nur 40% wollen Schulen mit benachteiligten Schülern besonders fördern. Wenn also die Gesellschaft nicht bereit ist, die Mittel anders zu verteilen, welche Regierung sollte das ernsthaft umsetzen? Eine verpasste Chance, sagt die Bildungsforscherin Corinna Kleinert.
5: Es ist ein politischer Wille, überhaupt in Bildung zu investieren. Da ist Deutschland auch nicht besonders gut, muss man sagen. Also das ist natürlich ein Verteilungsproblem. Und da hat Deutschland eben nie so viel wie andere Länder vielleicht in diese vorausschauende Sozialpolitik, nenne ich das mal, gesteckt. Armut in der nächsten Generation zu vermeiden durch gute Bildung.
0: Das Bildungssystem in Deutschland sortiert die Kinder sehr früh, oft schon nach der 4. Klasse. Auch das macht den Aufstieg schwerer als in anderen Ländern. In den 70er Jahren förderten Politiker als Antwort auf diese Ungleichheit eine neue Schulform, die Gesamtschule.
6: Das Schulzentrum ist vom Räumlichen her die Vorbedingung für die Überwindung des dreigliedrigen herkömmlichen Schulsystems. Keine Auslese, kein Sitzenbleiben und Scheitern der Schüler, sondern Förderung für alle und qualifizierende Abschlüsse für viele durch neue Lernangebote.
7: Kindern zu ermöglichen, dass sie mit ihrer Herkunft und mit ihren Möglichkeiten mithalten können, dennoch ihre Berechtigung finden, wahrnehmen und auch Welt mitgestalten. Das finde ich total wichtig.
0: Aber bis heute existieren die anderen Schulformen parallel weiter. Und Schulleiter Martin Süsterhin fehlt an allen Ecken Personal und Geld, um Nachteile seiner Schüler auszugleichen. Geld vom Staat oder zum Beispiel von einem Förderverein. Immerhin bekommt er Spenden von Vereinen und der Kirche. Damit finanziert er zum Beispiel kostenloses Essen für die Schüler.
8: Das entlastet ungemein.
9: Ja, natürlich.
0: In der Bibliothek haben auch diese Kinder Zugang zu Büchern. Es gibt Theater- und Kulturprojekte. Schüler wie Can lernen dort Selbstbewusstsein und Disziplin. Viele Ideen, um die Chancen ein wenig zu verbessern.
7: Wenn es 10 Türen gibt, dann stehen vielleicht 3 Türen unseren Kindern offen.
10: Oft sind es tatsächlich individuelle Einzelne in den Biografien, die eine Rolle spielen. Wir nennen die dann die signifikanten Dritten. Die sozusagen Personen, die in Armutsbedingungen sich befinden, unterstützen und motivieren und ihnen dann auch Wege und Türen öffnen können. Aber ganz alleine ist aus

0: Gedenkstätte und keine teure Grabpflege. Denn in ihrer Familie fehlte oft das Geld, bis zum Lebensende.
1: Ich habe meine Mutter über 30 Jahre gepflegt, ich habe meinen Mann über 10 Jahre gepflegt, meine Schwester die letzten 4 Jahre vor ihrem Tod auch. Immer wieder. Ich würde es auch immer wieder tun, ich bereue auch nichts.
0: Die Geschichte von Regina Brieler beginnt in einfachen Verhältnissen. Sie machte eine Ausbildung zur Säuglingsschwester. Später arbeitete sie bei Karstadt. Dann bekam sie Kinder, konnte nach einem Unfall lange Zeit nicht arbeiten. Lebte zeitweise von Bürgergeld. Rücklagen hat Regina Brieler keine. Wie Millionen von Frauen hat sie sich um Kinder und die Pflege von Angehörigen gekümmert und deshalb wenig in die Rente eingezahlt.
1: Ich habe 295 Euro im Monat, die mir zum Leben bleiben. Ich hole mir meine Schuhe auf dem Flohmarkt, die halten 3-4 Jahre fertig aus. Wenn man es gewohnt ist, mit wenig auszukommen, kommen sie damit hin.
0: Sie hat immer viel für andere gemacht und macht das auch heute noch in ihrem Viertel, in dem viele Menschen mit wenig Geld auskommen müssen. Sozial schwach lautet der gesellschaftliche Stempel, aber das Gegenteil ist der Fall.
2: Sie gibt sich wirklich viel Mühe vom Herzen. Sie opfert sich auch immer gerne auf und macht immer alles.
3: Das ist Regina. Passt auf, dass ich alles bekomme und sie, ja, mal nicht. Ne?
0: Seit vielen Jahren kümmert sie sich um Thomas, einen alten Bekannten. Sie hilft bei Medikamenten und Arztbesuchen, ist immer seine erste Ansprechperson.
3: Ich bin krank und ich habe Krebs. Weiß nicht mehr, wie lange ich noch leben darf. Und hier habe ich wenigstens wieder Kontakt und auch wieder Freude am Leben. Na, Regina?
0: Insgesamt sind fast 20% der Menschen über 65 Jahren von Armut bedroht, Tendenz steigend. Dabei hat Regina Brieler ihr Leben lang viel geleistet. Aber welche Leistung belohnt unsere Gesellschaft?
3: Ja.
4: Diese Vorstellung, man müsse sich nur anstrengen, das ist ein verbreitetes gesellschaftliches Narrativ. Das wirkt letztendlich für die Menschen selber auch hochgradig stigmatisierend und belastend. Mit der strukturellen Ungleichheit, die dahinter steht, die kriegt man ja nicht dadurch gelöst, dass man Individuen sagt, streng dich mal individuell an. Deswegen ist es auch ein Versagen der Gesellschaft.
0: Jan strengt sich an. Er hat sich ein Auto gekauft, damit er zur Arbeit fahren kann. Es hat 700 Euro gekostet. Fürs Abitur lernen und gleichzeitig arbeiten. Eine doppelte Belastung.
5: Also es ist halt meistens immer die psychische Sache. Man denkt immer nach, was, wenn ich jetzt gekündigt werde, wie soll ich noch weiter finanzieren? Ich kann nicht von meinen Eltern leben. Das ist halt das, was mich so ein bisschen tötet, sage ich mir innerlich.
0: Emir und er treffen sich in ihrer Freizeit gern auf diesem Parkplatz. Dann reden sie über ihre Zukunft. Sie wollen es mal besser haben.
6: Also ich hätte gerne in 10 Jahren natürlich Kinder vielleicht, so ein schönes Haus, neben John natürlich. Ja, einen schönen Beruf, am besten auch jetzt kein Bürojob, sondern auch ein Job, wo ich jetzt viel unterwegs bin.
0: John will zur Bundeswehr, weil sie ihm das Studium bezahlen würde. Auf die Uni zu gehen war eigentlich kaum denkbar.
5: Laut dem System müsste ich ein Schüler sein, der einen Hauptschulabschluss hat. Also egal, was trotzdem passiert, man sollte seinen Kopf immer hochheben, man sollte nicht runterschauen.
0: Mit einem Hauptschulabschluss wäre seine Chance auf ein Leben ohne Armutsrisiko gering. Aber nun versucht er das Abitur. Der letzte Schultag. Jedes Jahr nimmt die Schule im Schnitt nur 5 Schüler auf, die eine Empfehlung für das Gymnasium haben. Trotzdem machen fast 70 Abitur. Die Schule zeigt, was möglich wäre, wenn Kinder überall so gefördert würden.
7: Dass man eine Beziehung mit Kindern aufbauen muss, das ist eine Binsenweisheit. Wir müssen das hier auch, aber in einer besonderen Weise. Und ohne dieses Engagement unserer jungen Kolleginnen und Kollegen wäre das in der Form nicht machbar. Unmöglich.
0: Das gelinge nicht überall, wo es nötig wäre. Die Politik müsste solche Schulen genau deshalb unterstützen.
7: Dafür brauchen wir mehr Zeit, mehr Menschen, dass wir sowas hinbekommen können.
8: Jetzt gleich bekommt ihr die Zulassungsbescheinigung. Und dann geht's in den richtigen großen Akt Abitur.
0: Jetzt wird es noch mal ernst.
8: Enscha, Soisa,
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0: Erleichterung bei den meisten Schülern. Auch Can hat die Zulassung. Sein bester Freund Emir hat es nicht geschafft.
1: Ich habe es gar nicht realisiert, aber ich dann wiederholen muss, dass quasi meine Pläne von Studieren, dass ich dann ein Jahr erst später machen kann. Ja.
0: Emir muss ein Schuljahr wiederholen, Can muss lernen. Er will unbedingt durch die Tür gehen, die sich jetzt für ihn öffnet. Sternekoch Tim Raue. Auch er ist sitzen geblieben und hat mehrfach Schulverweise bekommen. Die Realschule hat er nur knapp geschafft. Wie hat sich für ihn eine Tür geöffnet?
2: Ich wusste schon, dass ich was gestalten wollte. Und beim Berufsinformationszentrum war, da hat man so einen Multiple-Choice-Test gemacht, kam unten raus Landschaftsgärtner, Maler und Lackierer. Und dann war das dritte Koch und ich hatte immer Hunger. Und dann habe ich gedacht, wenn ich in der Küche stehe, habe ich was zu essen. Und dann kam halt die Ausbildung. Für mich war das das Beste, was mir im Leben hätte passieren können. Weil der Weg in die Küche war ein Weg, in, ich konnte etwas schaffen. Und das sind dann so die Momente, wo du denkst, oh wow, yeah.
0: Ein Talent, das fast nicht entdeckt worden wäre. Wie viele Geschichten wie seine könnte es geben? Wie oft übersieht dieses System einen, der den Aufstieg schaffen könnte? Tim Raue hat sich durchgekämpft bis zum Meisterkoch.
3: Ich weiß, dass ich weniger talentiert bin, auch als die Menschen um mich herum, als die Kollegen und Kolleginnen, die vielleicht die gleichen Auszeichnungen haben wie die Restaurants, die ich habe. Aber ich kann härter arbeiten und ich bin in der Lage zu leiden, sehr, sehr viel und lange zu leiden. Weil ich weiß, dass das, was ich erlebt habe als Kind, das, was ich heute als Leiden habe, ist ein Scheißdreck dagegen.
2: Lass mal den Zander da stehen, der interessiert mich nicht. Ich will jetzt hier was zu stehen haben, ich möchte es essen und ich möchte drüber reden. Und zwar jetzt. Tobi?
4: Ja.
0: Diesen Druck zu kanalisieren, das musste Tim Raue erst lernen. Heute betreibt er 11 Restaurants und ist Millionär. Aber das Leben in Armut steckt immer noch in ihm.
3: Also bei mir ist es tatsächlich so, dass ich auch mit dem Stand, den ich mir heute erarbeitet habe, an materieller Sicherheit immer noch tatsächlich jeden Tag über den Absturz nachdenke. Und wenn ich morgens aufwache, denke ich, ich habe 11 Restaurants und da haben wir das, das und das. Und dann da denke ich immer, um Gottes Willen, sind wir da überhaupt gut genug? Läuft das gut genug? Haben wir das? Ich habe so einen ständigen und wirklich immerwährenden Druck zu leisten, weil ich Angst habe, dass ich sonst immer wieder in die Straße zurückfalle.
0: Er sieht, dass sich die Chancen für Kinder wie ihn seit damals kaum verbessert haben. Darum unterstützt er Kreuzberger Kinder mit einem Verein.
3: Das heißt, das, was wir den Kindern erstmal mitgeben müssten, wäre eine Sichtbarkeit. Und ihnen eben zu sagen, du bist Tim, du bist 6 Jahre alt, du kommst aus Kreuzberg und du hast einen Wert. Du hast den gleichen Wert wie Justus aus Prenzlauer Berg, wo Mami und Papi Porsche E-Hybrid fahren. Ihr seid beide gleich, ja. Und das muss aber vermittelt werden. Wenn wir das nicht vermitteln, dann ist doch klar, dass wir keine Durchlässigkeit haben.
0: Nicht alle seine Freunde von damals haben den Aufstieg geschafft. Es ist ein Kreislauf. In Deutschland hat fast jeder fünfte junge Erwachsene keine Berufsausbildung. 2,86 Millionen Menschen. Kann sich eine Gesellschaft das auf Dauer leisten? Münster Kinderhaus. Regina Briele hat Besuch von ihrem jüngsten Enkel Lukas. Heute hilft er für ein paar Euro der Oma im Garten.
5: Ja, man wird älter, Junge, du bist jetzt 14.
6: Ich bin schon alt.
0: Auch Lukas muss sein eigenes Geld verdienen, um sich seine Wünsche zu erfüllen.
6: Ich spare im Moment auf meinem Rollerführerschein. Dafür mache ich gerade sehr viel. Ich gehe auch ab und zu draußen durch die Stadt und sammle ein paar Pfandflaschen. Da kriegt man auch noch gut Geld. Und ich meine, ist Geld nur in anderer Form. So, deswegen.
5: Ja, ich bin keine reiche Oma, ne? Schöner wäre es natürlich andersrum, dass man auch mal sagen könnte, komm hier, steck beiseite und tu es dir weg. Immer so, wie man kann, ne, Ummel?
6: Ja.
5: Genau.
0: Lukas hat 5 Geschwister. Die Mutter ist alleinerziehend und voll berufstätig. Er hat schon eine Idee für die Zeit nach der Schule.
6: Verkäufer wollte ich werden. So, weil das war jetzt ein ganz okayer Job.
5: Mein größter Wunsch, ja, dass meine Enkelkinder das aus dem Leben machen, was sie gerne möchten. Und dass der Kleine das dann auch noch schafft. Das wird er schon, wenn er ein bisschen von der Oma hat, packt das.
4: Alle Kids, so gut es geht, zu fördern, ist überlebenswichtig für eine alternde Gesellschaft. Besonders, weil jetzt ja erkennbar ist, dass man auf niemanden mehr verzichten kann. Wir haben es aber nicht gelernt im System.
0: Dass dringend gehandelt werden muss, weiß die Bundesregierung nur zu gut. Denn im eigenen Armuts- und Reichtumsbericht steht deutlich, welche Folgen Armut für die Gesellschaft hat. Die Frage, ob sie am gesellschaftlichen Leben teilhaben, bejahen Menschen ohne Armutserfahrung zu gut 74%. Bei Menschen mit aktueller Armutserfahrung sind es nur 2,4%. Heißt, Millionen von Menschen fühlen sich nicht zugehörig. Aber was wurde aus dem jahrzehntelangen politischen Versprechen?
7: Wir haben definitiv ein Umsetzungsproblem. Und das hat natürlich auch was damit zu tun, dass Menschen in Armut in dieser Gesellschaft wenig Lobby haben.
8: Das ist für eine ganze Gesellschaft ein Problem, weil das sind Menschen, die immer wieder ihr ganzes Leben lang Unterstützung benötigen.
4: Wenn Menschen sich ausgegrenzt fühlen, gedemütigt fühlen, in prekären Lebenslagen leben und das mit Demokratie assoziieren, dann ist es, glaube ich, nicht überraschend, wenn sie nicht an der Demokratie festhalten und wenn ein anderes Gegenangebot kommt, das dann gegebenenfalls unterstützen.
0: Eine Gefahr für die Demokratie? Aus dem nicht eingelösten Aufstiegsversprechen wird politischer Sprengstoff. Wir wollen von den zuständigen Ministern der Bundesregierung wissen, wieso das Versprechen nicht gilt. Vor allem von den beiden SPD-Vorsitzenden. Ein Interview bekommen wir nicht. Wie viele Leben in Deutschland könnten anders verlaufen? Regina Briller ist 71. Jetzt denkt sie über ihre eigene Beerdigung nach. Denn auch nach dem Tod spielt Geld noch eine Rolle.
5: Also bei mir in der Familie ist es so, wir lassen uns alle anonym. Eben auch aus Kostengründen. Und so möchte ich gerne auch.
0: Sie hat sich damit arrangiert und will ihren Kindern auf keinen Fall zur Last fallen.
5: Ich musste zwar damals mal meinem Mann das Versprechen abgeben, kümmere dich jetzt mal so langsam, aber sicher um dich. Das ist das eins, was ich nicht einhalten konnte.
0: Jeden Tag werden in Deutschland fast 2000 Kinder geboren. Politik und Gesellschaft lassen jeden Tag zu, dass die soziale Herkunft weiter die Zukunft von Millionen Menschen bestimmt. Wie lange kann sich Deutschland noch leisten, dass die Geschichte bei vielen schon von Anfang an feststeht?
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0: Willkommen zur Tagesschau in 100 Sekunden. EU-Gipfel berät über Haushalt ab 2028. Bundeskanzler Merz forderte bei den Verhandlungen in Brüssel, den Etat zu kürzen. Deutschland ist größter Nettozahler. Zudem sprach er sich erneut gegen gemeinsame Schulden der EU aus. Teil der Beratungen ist auch, wofür das Geld in Zukunft ausgegeben werden soll. Trotz Waffenruhe. Israel greift weiter Stellungen der Terrororganisation Hisbollah im Libanon an. Es gab Opfer auf beiden Seiten. Laut einem Armeesprecher hätten die israelischen Streitkräfte weiterhin volle Handlungsfreiheit, um gegen jede Bedrohung vorzugehen. Nach US-Angaben haben sich Israel und die Hisbollah seit dem Nachmittag auf eine Feuerpause geeinigt. Druck auf britischen Premier Starmer wächst. Medienberichten zufolge wollen mehrere Kabinettsmitglieder ihn auffordern, einen Zeitplan für seinen Rücktritt vorzulegen. Zuvor hatte Starmers Rivale Burnham bei einer Nachwahl einen Parlamentssitz errungen. Als Abgeordneter könnte er dem Premier den Parteivorsitz streitig machen. Starmer lehnt einen Rücktritt bislang ab. Linke beginnt Bundesparteitag in Potsdam. Die Delegierten wollen gemeinsame Positionen festlegen, etwa bei den Themen Nahostkrieg oder Sozialpolitik. Außerdem wird der Vorstand neu gewählt. Parteichefin Schwertner stellt sich erneut zur Wahl. Co-Chef Van Aken gibt sein Amt ab. Als Nachfolger kandidiert der Bundestagsabgeordnete Pantisano. Bonner Nordbrücke bleibt vorerst gesperrt. Die marode Autobahnbrücke ist so stark beschädigt, dass ein Neubau nötig sei, so Bundesverkehrsminister Schnieder. Dieser soll bis Ende 2028 abgeschlossen sein. Die Brücke ist eine der wichtigsten Verkehrsachsen der Region und bereits seit Anfang Juni nicht mehr befahrbar. Das Wetter? In der Nacht vor allem im Nordwesten örtlich heftige Gewitter. Am Samstag in der Osthälfte und im Norden Sonne, Wolken und einzelne Gewitter. Lokal Unwetter. Im Südwesten oft sonnig. 24 bis 38 Grad.
1: Ich bin 1, du bist 2 und Lotti macht in die Brust. Du machst den Nacken, ich mache den Hals und Lotti in die Brust.
2: Zweimal im Jahr wird auf dem Gänsehof Taphorn im niedersächsischen Lohne geimpft. Heute 1500 Tiere.
1: Andersrum?
3: Andersrum?
1: Andersrum?
3: War doch jemand andersrum.
1: Ja. E-Gitarre für Horst und mich und dann einmal hochhalten, dass Lotti in die Brust kommt.
2: Die Spritze schützt vor vielen Krankheiten, aber nicht vor der Vogelgrippe. Iris Taphorn würde auch dagegen gerne impfen, doch das ist in Deutschland nicht erlaubt. Sie hatte das Virus schon mal im Stall. Alle Gänse wurden gekeult, getötet.
1: Dieses System ist einfach an eine Grenze gekommen. Dieses Tierleid der Keulung könnten wir aufhalten und sehr, sehr stark minimieren. Und nur weil wir es aus den Medien fernhalten und es nicht mehr zeigen, das Keulen und das Leid der Familien der Tiere, ist es ja nicht weg. Ich bin gewillt, das so nicht mehr mitzutragen, denn ich bin diejenige, die das letztendlich zahlt. Mit meinen persönlichen Nerven, mit meinem Geld, mit meiner dauerhaften Existenzangst.
2: Die Geflügelpest ist nur eine von 16 verschiedenen Tierseuchen, die derzeit in Deutschland grassieren. So heftig wie nie. Einige wie die Vogelgrippe stecken auch Menschen an. Tun wir genug, um die Seuchen einzudämmen und uns vor Infektionen zu schützen? Oder wird die Gefahr unterschätzt?

0: Die Vogelgrippe wütet seit Wochen in Norddeutschland. Amtsveterinärin Dr. Maren Mellmann leitet die Tierseuchenbekämpfung im Landkreis Osnabrück. Sie will heute zwei Höfe kontrollieren. Noch hat die Seuche hier keinen Betrieb erwischt.
1: Das bedroht uns, dass wir einen Ausbruch hier auch im Landkreis Osnabrück bekommen können. Innerhalb der nächsten Zeit, heute, morgen, nächste Woche, nächsten Monat. Also das Risiko, dass über die Wildvögel die Geflügelpest in unsere Haltungsbetriebe eingeschleppt wird, ist relativ hoch. Und deswegen ist es ja so wichtig, dass wir entsprechende Biosicherheitsmaßnahmen in den Geflügelhaltungen vornehmen.
0: Sie ist die einzige Amtstierärztin, die sich von uns begleiten lässt. Kollegen in anderen Kreisen sind wegen der Vogelgrippe zu sehr im Stress. Im Oktober ging es los. Mit dem Zug der Kraniche. Dieses Jahr reist mit ihnen die Geflügelpest. Tausende Vögel infizieren sich, verlieren die Orientierung. Schnell greift die Seuche auf Geflügelbetriebe über. Das große Keulen beginnt. Ganze Tierbestände werden vergast. Im Landkreis Harburg trifft es einen großen Geflügelhof. Wir fahren in die Samtgemeinde Toschtedt zum Sitz der Firma.
2: Wir sind jetzt vor ihrem Hof, weil wir ja sowieso in der Gegend waren. Wäre jemand bereit, mit uns zu sprechen von den Geschäftsführern?
3: Ja, wir hatten eben telefoniert, ne?
4: Ach, wir haben telefoniert.
3: Ja,
4: hier sind gar keine Tiere, oder sehe ich das falsch?
3: Nee, das ist die Schlachterei. Die Brüterei und das Verwaltungsgebäude. Jetzt haben sie aber gerade gesagt, sie kommen mit 7, 8 Tierärzten raus und würden Proben ziehen nochmal.
2: Von den Tieren, die vielleicht am Leben gelassen werden?
3: Ja.
0: Was hier gestern passiert ist, Verkaufsleiter Björn Schwerk zeigt es, immer noch geschockt.
5: Die Vogelgrippe breitet sich aus. Jetzt ist die Geflügelpest in einem weiteren Betrieb in Niedersachsen ausgebrochen.
6: Laut zuständigem Landkreis Harburg wurden 13.000 Gänse und 26.000 Enten gekeult. Der betroffene Betrieb ist bis auf Weiteres gesperrt.
2: Ein harter Schlag für so einen Betrieb, oder?
3: Ja, es kommt jetzt darauf an, was sie da alles entscheiden, ob es weitergeht oder nicht. Als Geflügelmensch gehst du immer in Vorkasse vor so einer Geflügelsaison. Das heißt, deine Konten sind meistens August, September in allen Dispos ausgereizt. Wäre die Grippe jetzt eine Woche später ausgebrochen, hätte man noch das St. Martin-Geschäft mitgenommen. Ne?
2: Bedeutet das dann auch Kurzarbeit für die Angestellten?
3: Vielleicht Kurzarbeit, aber vielleicht dann auch
2: Ende des Betriebs.
3: Ende des Betriebes. Dann müsste man sich dann mit 44 noch einen neuen Job suchen. Ja. War anders geplant.
2: Okay, bitter. Ja. Vielen Dank und alles Gute.
3: Danke.
2: Viel Glück.
3: Euch auch. Tschüss.
2: Danke.
0: Ob der Betrieb überlebt? Bei Ende der Dreharbeiten zumindest gibt es noch kein Insolvenzverfahren. Maren Mellmann wird heute zuerst einen Geflügelbetrieb kontrollieren. Alltag für die Amtstierärztin, für die Halter eher nicht.
1: Ich komme unangemeldet. Ich definiere, dass ich dann jetzt eine Kontrolle machen will. Ich störe im Alltag. Wenn man morgens mit seiner Arbeit anfängt, dann hat man sich überlegt, was man den Tag arbeiten will. Und dann steht jemand zur Kontrolle da und sagt, ist egal, was du geplant hattest, wir kontrollieren jetzt.
0: Mellmann steuert eine Überwachungszone in der Gemeinde Bohmte an. Im Nachbarkreis ist die Vogelgrippe auf einem Hof ausgebrochen. Deshalb herrscht hier Aufstallpflicht. Hühner, Enten, Gänse müssen eingesperrt werden.
1: Na ja, ich sehe schon, die Hühner sind drin. Das sieht schon mal gut aus. Dann versuchen wir unser Glück. Mein Name ist Mellmann, ich komme vom Veterinärdienst.
7: Okay.
1: Im Landkreis Osnabrück.
7: Ja.
1: Und nicht erschrecken, ich habe ein Fernsehteam dabei.
7: Okay.
1: Vom NDR. Ja, es geht darum, dass Sie ja hier in der Überwachungszone sind und dass Sie Ihr Geflügel hier aufstellen mussten.
7: Ja.
1: Und ich würde gerne einmal eine klinische Untersuchung machen, dass Sie
7: ja
1: wirklich gesund sind.
7: Ich flitze einmal rum zu meinem Mann,
1: ja,
7: der ist hinten. Und
1: wunderbar,
7: dann
1: wo soll ich hin?
7: Ich die Seite wieder durch, sonst laufen mir die Hunde mit.
1: Okay, gut. Dann bis gleich. Wir ziehen uns schon mal um. Schauen wir doch mal.
0: Stefan Holtmann ist Hobbyzüchter. Er hält Gänse, Enten und einen Stall voller Hühner. Normalerweise laufen sie frei rum.
1: So, wie viele Hühner haben Sie? Haben Sie ein Bestandsregister, was Sie führen?
8: Nee, leider auch nicht.
1: Müssen Sie machen.
8: Wir haben auch vom Verein jetzt schon so eine Kladde irgendwie entwickelt. Die werde ich jetzt dann auch bei Zeiten anlegen.
1: Jetzt? Bei Zeiten heißt ja. Unverzüglich. Gut, am besten morgen. Heute Abend im Internet mal googeln. Da gibt es fertige Bestandsregister.
8: Ja, wie gesagt, wir haben auch vom Verein hat einer schon solche wunderbar. Gemacht.
1: Also, dann können wir auch mal durchzählen. Hier sind das alle jetzt hier drin?
8: Das sind alle. Ich würde das so 30 tippen.
1: 5 schwarze, 6, 7, 8, 31. Wow. Alle sehen ja gut aus, keine Auffälligkeiten. Und deswegen sind jetzt alle Geflügelpest unverdächtig.
0: Stallpflicht für die Hühner offenbar kein Problem. Aber für die Gänse?
1: Die sind auch, die wollen sie nicht schlachten, ne?
8: Nee, das sind ihre Zuchtgänse.
1: Ja.
8: Zuchtgänse. Wie gesagt, der eine Ganter hat dann sehr zu leiden, der kann ja auch nicht ausweichen. Ne?
1: Der sieht man jetzt ja auch schon, ne? Dass er sich... okay. Und jetzt geht's wieder in den Kampf. Gänse und Enten, die kann man eigentlich nicht aufstallen. Das, auch wenn man hier denkt, es ist viel Platz, ist die Individualdistanz ist unterschritten. Also da gibt es dann einfach Kämpfe. Die einen wollen die anderen nicht so nah bei sich haben.
8: Wir haben natürlich auch Pech. Wir sind hier gerade im ganzen Landkreis Osnabrück die Einzigen, die hier aufstallen müssen. Ne?
1: Wir haben Glück, wir haben noch keinen Ausbruch im Landkreis Osnabrück.
8: Ja, das auch.
1: Ja. Aber für Sie persönlich ist es natürlich jetzt hier wirklich Pech, dass Sie betroffen sind.
8: Ich hoffe, dass es bald wieder vorbei ist. Das ist, aber ich glaube, das geht jedem Züchter so, der froh ist, wenn es vorbei ist. Gerade die mit Wassergeflügel. Ne?
1: Ja.
8: Weil die schmötken ja dann auch im Stall. Das ist, und die Tiere werden schneller krank.
0: Wenigstens seine Warzenenten, eine seltene Rasse, würde Stefan Holtmann davor gerne bewahren.
1: Okay, ja, ich kann es verstehen, aber die müssen rein, ne? Ja. Sie haben die Aufstallpflicht.
8: Ja, mach ich.
1: So, das sind alle Enten, die Sie haben.
8: Alle.
1: Kriegen Sie die jetzt rein oder gleich, wenn es dunkel wird? Oder?
8: Wird das einfach.
1: Sind das jetzt Zuchtenten? Das sind Erpel und zwei Enten,
8: ja,
1: oder?
8: Erpel und zwei Enten, ja.
1: Ja. Die sehen ja gesund aus, also sie sehen klinisch gesund aus. Bei den Enten ist nur auch das... Das heißt Problem, aber die können auch sich infizieren, es ausscheiden, ohne dass sie krank werden. Herr Holtmann sagte gerade, dass er sie rauslässt, ein paar Stunden am Tag, weil die sich sonst tatsächlich prügeln. Das sind Enten, die sind es nicht gewöhnt, dass sie eng stehen. Und nichtsdestotrotz habe ich ihn gerade belehrt, dass er sie drin lassen muss, dass ich das sehr gut nachvollziehen kann, dass das macht. Aber es ist nicht gestattet in diesen 30 Tagen Aufstallpflicht.
0: Okay, das ist Ihr Zuchtverein. Er kommt mit einer Verwarnung davon. 55 Euro. Schwere Verstöße gegen das Aufstallgebot können mit einem Bußgeld geahndet werden, bis zu 30.000 Euro.
1: Okay. Also es sind immer mehr Seuchen, die vermutlich, ich weiß nicht, ob es stimmt, durch die Klimaerwärmung jetzt mehr werden, weil mehr Vektoren überleben, also Insekten, die dann solche Viren übertragen. Gefühlt haben wir tatsächlich einen Anstieg, also für mich persönlich. Dass immer mehr Krankheiten uns bedrohen. Also wir wären nicht arbeitslos, was diese Tierseuchenbekämpfung angeht.
0: Tierseuchen breiten sich aus. In der Welt, in Europa, in Deutschland. Sie bedrohen Wild- und Nutztiere. Es sind altbekannte und neue exotische Erreger. Von Tollwut über Milzbrand und afrikanische Schweinepest bis zum West-Nil-Virus. 2018 gab es in Deutschland 568 Seuchenfälle. 2025 waren es schon rund 8.600. Das entspricht einer Steigerung von mehr als 1.400%. So heftig wie noch nie wütet seit dem Herbst die Vogelgrippe. Allein aus Geflügelhaltungen starben 3,7 Millionen Tiere oder wurden gekeult. Im Januar grassieren im Bundesgebiet 16 verschiedene Tierseuchen. Vielzahl und Gleichzeitigkeit der Epidemien sind laut Experten einzigartig. Mitte November in Niedersachsen im Landkreis Vechta. 5500 Zucht- und Mastgänse leben auf dem Hof von Iris Taphorn. Noch gilt hier keine Aufstallpflicht. Doch ihre Tiere bleiben eingesperrt, um sie vor der Vogelgrippe zu schützen.
9: Die Tiere wollen natürlich raus. Es ist ein Weidetier, das kann man ja nicht absprechen. Aber für mich ist das A und O, bevor wir über Biosicherheit reden, erstmal die Tiere dann reinzuholen. Gerade wenn es so massiv einbricht in die Bestände wie derzeit.
0: Sie hat das schon mal mitgemacht. 2021 mussten alle ihre Gänse gekeult werden. NDR-Aufnahmen von damals, vom leeren Stall und von Iris Taphorn.
9: Morgens um 6 bin ich dann im Schlafanzug hinten in den Stall gegangen und habe die Tür aufgemacht und dann lagen da 3 tote Tiere und es war echt eine Kathedralenstille im Stall. Alle Tiere waren ruhig und waren über Nacht schwer erkrankt an Fieber und das war eigentlich dann offensichtlich der erste Gedanke, den ich dann hatte, das war ja Game Over.
0: Am schlimmsten war der Verlust der Elterntiere. Ohne sie keine Küken, keine Masttiere, keine Einnahmen.
9: Wenn dann der Super-GAU eintritt, dann kann man kurz einen Ausraster bekommen, aber dann muss man sich auch relativ schnell wieder sammeln, die Keulung über die Bühne bekommen und das so tierschutzgerecht und effektiv zu gestalten, so ruhig wie möglich für die Tiere, wie es eben geht, so schnell wie es geht. Und dann den Stock der Elterntiere wieder aufzubauen.
0: Um das Weihnachtsgeschäft zu retten, hat Iris Taphorn 800 Gänse vorzeitig geschlachtet. Hätte sie rechtzeitig impfen können, wäre das nicht nötig gewesen.
9: Wir sind an einem Punkt, wo man sagen muss, wir müssen impfen, wir müssen etwas anders machen. Wir müssen über andere Regeln, Maßnahmen nachdenken, kreativ nachdenken und erst nachgelagert die anderen Probleme.
0: Das sind Export-

0: Beschränkungen, weil sich geimpfte Tiere infizieren können, ohne krank zu sein.
1: Ich sehe die Handelshemmnisse, die da sind. Und ich verstehe das Leid der Menschen, die damit ihr Geld verdienen. Aber ich bin für mich zuständig und ich bin für meinen Fortbestand und für meine Existenzsicherung mit meiner Familie, mit meinen Angestellten, die auch wiederum Familien haben, dafür bin ich zuständig.
0: Iris Taphorn verkauft ihre Produkte im Inland. Doch fast 800.000 Tonnen Geflügel wurden 2025 exportiert. Vor allem von den Großen der Branche, etwa der Firma Wiesenhof, die zur PHW-Gruppe gehört. Jahresumsatz 4 Milliarden Euro. Zum Thema Impfen verweist die Firma auf den Zentralverband der Geflügelwirtschaft. Und der bremst. Die Impfung stehe dem Export im Weg. Wir sind im Friedrich-Löffler-Institut verabredet. Hermetisch abgeriegelt und gesichert. Am Empfang erfahren wir, der Virologe, den wir sprechen wollen, hat erstmal keine Zeit. Krisensitzung wegen der Vogelgrippe. Die Risikostufe wird heute noch heraufgesetzt, von mäßig auf hoch. Auf der Ostseeinsel Riems erforschen Wissenschaftler seit mehr als 100 Jahren Tierseuchen. Die Pressesprecherin führt uns auf das Gelände. Elke Reinking ist auch Biologin.
2: So, willkommen auf der Insel Riems am Friedrich-Löffler-Institut.
3: Sie sind jetzt richtig beschäftigt mit Vogelgrippe zurzeit.
2: Ja, das ist bei mir im Prinzip das Haustier oder das Murmeltier, was täglich grüßt, weil das Virus doch immer wieder Überraschungen für uns parat hat oder immer wieder in veränderter Form kommt, immer mal wieder andere Vogelarten betrifft oder auch auf Säugetiere übergeht. Und von daher ist es auch was wir im Auge behalten.
0: Auch die Frage, warum so viele Krankheiten gleichzeitig auftreten, beschäftigt die Forscher auf Riems. Der Virologe Martin Beer hat jetzt Zeit für uns.
4: Wir haben einerseits die Globalisierung, das heißt, wir haben sehr viel Handel mit anderen Ländern. Und da kann eben auch mal ein Produkt oder ein Vektor mit eingeschleppt werden. Und dann haben wir das, was wir früher als exotische Tierseuche bezeichnet haben, die wir nur aus dem Lehrbuch kennen, die ist dann plötzlich hier. Denn wir haben nach wie vor eine hohe Viehdichte. Wir haben viele Rinder, wir haben Geflügel, wir haben Schweine. Und die sind empfänglich für diese Erkrankungen, die sich dann, weil wir sie vorher noch nicht hatten, ausbreiten können.
0: Der heute grassierende Stamm des Vogelgrippevirus H5N1 tauchte in den 90er Jahren in China auf. Vermutlich über Wildvögel gelangte er in Geflügelställe. Auch Menschen infizierten sich und erkrankten schwer. Es gab mehrere Todesfälle.
4: Das Virus hat sich seit 1996 ständig weiterentwickelt. Aber ist immer noch verwandt mit dem quasi Ur-Urgroßvater von 1996, Gu Guangdong, ein quasi Gänsevirus aus China, das sich jetzt über die Zeit aber auch immer noch weiterentwickelt hat. Und wir haben mittlerweile mehr als 200 Varianten dieses Virus. Es mischt sich mit den nicht so krankmachenden Influenza-Viren der Wildvögel und probiert dann quasi immer wieder, was ist jetzt die nächste Stufe, wie kann ich mich noch besser ausbreiten.
0: Das Landschaftsschutzgebiet Bremer Blockland. Lebensraum zahlreicher Wildvögel, auch bedrohter Arten. Markus Henke ist Präsident der Landesjägerschaft Bremen und die Wiesenlandschaft, sein Revier.
5: Wenn man hier aus dem Fenster guckt und da hinten aufs Feld, da sehen Sie also Gänse, Wildgänse sitzen. Das sind in diesem Fall Blässgänse. Und diese Blässgänse, die kommen aus Sibirien. Die sind in der Regel alle gegen das Vogelgrippevirus relativ immun. Die kommen damit in diesem Jahr genauso gut klar wie in den anderen Jahren auch. Betroffen ist in diesem Jahr massiv der Kranich als native Art, die mit diesem Virus vorher quasi nicht in Kontakt gekommen ist.
0: Wenn Markus Henke hier in den Wiesen kranke Kraniche entdeckt, darf er sie schießen. Eine Ausnahmeregelung, die Bremen als erstes eingeführt hat. Denn Kraniche sind geschützt.
5: diese Szene, die wir jetzt sehen, das ist die typische

0: Situation eines erkrankten Tieres. Der Kranich ist nicht mehr in der Lage, in irgendeiner Form sich zu koordinieren. Alle Bewegungen sind völlig ungesteuert, ist total durcheinander. Und das ist die Situation kurz vorm Verenden. In diesem Fall der Erkrankung können wir als Jäger jetzt eben diese Tiere von dem Leiden erlösen.
1: Henke sucht sein Revier regelmäßig nach toten oder geschwächten Kranichen ab. Er will auch verhindern, dass sie zur Beute von Aasfressern werden.
0: Das sind also Tiere wie Fuchs oder die invasiven Arten, die wir hier haben, Marderhund, Waschbär, die natürlich auch Aas fressen. Es gibt die Möglichkeit, dass sich das Virus aufs Raubwild überträgt. Und da fängt man natürlich an, nervös zu werden, weil das der nächste Schritt ist zur Übertragung auf weitere Säugetiere und vielleicht schließlich irgendwann mal auf den Menschen.
1: Krankheiten, die vom Tier auf den Menschen übertragen werden, nennt man Zoonosen. Verursacher sind Viren, Bakterien, Pilze oder Eiweiße. Die Erreger stammen ursprünglich von Wildtieren. Sie befallen Zucht- und Haustiere. Den Übersprung auf den Menschen nennt man Spillover. Es gibt verschiedene Übertragungswege. Ansteckung über rohe Nahrungsmittel, durch direkten Kontakt oder durch Überträgertiere, sogenannte Vektoren wie Mücken oder Zecken, die den Erreger weitergeben. Etwa 60% aller Infektionskrankheiten beim Menschen sind Zoonosen. Tuberkulose hat ihren Ursprung im Rind. Tollwut kommt von Hunden oder Füchsen. Ebola wird durch Fledermäuse und Flughunde übertragen. Mehr als 200 verschiedene Zoonosen sind derzeit bekannt. Schaffen es Erreger von Mensch zu Mensch überzuspringen, etwa durch die Atemluft, droht eine Pandemie. Eine weltweite Seuche wie jüngst Corona oder früher die spanische Grippe. Vogelgrippe, ein Influenzavirus, hat diesen Sprung bisher nicht geschafft. Aber wir zerstören immer mehr Wildnis. Die Erreger rücken näher.
2: Also wir sind zum Glück mit einer angeborenen Immunität gegen Influenzaviren ausgestattet. Und alle pandemischen Viren müssen die überwinden. Das ist eine enorme Hürde zum Glück. Was bei Influenzaviren immer der kritische Punkt ist: Influenzaviren können genetisch sich drastisch verändern durch eine Vermischung mit anderen Influenzaviren. Das ist ein Zahlenspiel. Je häufiger das vorkommt, umso eher hat das Virus die Chance, auch mal auf einen saisonal Grippeinfizierten zu treffen und sich zu mischen.
1: Die Hamburger Virologin Gülşah Gabriel warnt davor, dieses Risiko zu unterschätzen.
3: Ich glaube, man muss die Situation sehr differenziert sehen. Zum einen darf man eben nicht vergessen, dass die meisten Pandemien in der Vergangenheit durch Influenzaviren ausgelöst wurden. Und H5N1 ist ein Influenzavirus. Der zweite Faktor, der hier dazu kommt und mit bedacht werden muss, ist, dass wir jetzt ein ganz neues H5N1-Virus haben, das bereits pandemisch in Wildvögeln ist und jetzt schon eine Breite von Wildtieren unter anderem Säugetieren infiziert hat. Und wenn Säugetiere infiziert werden, dann wird auch die Grenze zum Menschen, also die Artengrenze für den Sprung von Tier auf den Menschen, auch immer geringer.
1: Besonders nah ist dem Menschen das Schwein. Es ist anfällig für Vogelgrippe und für menschliche Grippeviren. Wenn beide Erreger zusammenkommen, kann sich ihr Erbgut mischen. Es könnten Viren entstehen, die von Mensch zu Mensch übertragbar sind. Ein Schweinemastbetrieb im Osnabrücker Land. Abgeriegelt, wie es die Schweinehaltungshygieneverordnung vorsieht. Amtsveterinärin Maren Mellmann will hier gleich eine Seuchenschutzkontrolle durchführen.
4: Die ganzen Funktionsbereiche, die zur Schweinehaltung gehören, die müssen isoliert werden, sodass wir auch nicht einfach jetzt mal eben, was weiß ich, dahinlaufen können und durchs Fenster gucken können.
1: Stefan John ist Geschäftsführer des Familienbetriebs.
5: So, erstmal entschuldigen, dass es ein bisschen gedauert hat, aber ja.
4: So, ja. Ich möchte eine Kontrolle nach der Schweinehaltungshygieneverordnung durchführen und einmal schauen. Ich habe ja schon gesehen, wie es zumindest außen schon mal hier aussieht, hier vorne. Ja. Aber dass wir auch einmal dann in den Stall gehen und das als Schwerpunkt heute haben.
5: Können wir gerne so tun.
4: Gut, ja, wo ist denn Ihre Umkleide?
1: Schweinemäster müssen Schutzkleidung bereitstellen für jeden, der den Stall betritt.
4: So, Männerhaushalt sehe ich hier, ne?
5: Ich bin hier so Einzelkämpfer. Muss diesen Sommer so viel liegen geblieben. Vielleicht hätte ich mir in den letzten 3 Tagen mehr Zeit genommen, wenn ich nicht mit Grippe im Bett gelegen hätte.
4: Auch das noch? Ah je. Aber hier einmal putzen? Da müssen Sie auch mal gucken, dass Sie einmal rankriegen, ne?
5: Ja.
1: Erst umziehen, dann einmal quer über den Hof zu den Ställen. Auch das gefällt der Veterinärin ganz und gar nicht.
4: Mein Wunsch wäre tatsächlich, dass Sie am besten hier einen kleinen Raum haben. Und dann ist hier Umkleidung und hier einschleusen in den Stall.
5: Ja, so könnte
4: man. Für Sie auch.
5: Ja. Ich weiß nicht, ein paar Abteile einfach rein, stichprobenartig oder wie wollen wir das machen?
1: Rund 2700 Schweine mästet Stefan John auf seinem Hof. In konventioneller Haltung, wie in den meisten Betrieben üblich. Maren Mellmann kontrolliert die Hygiene in den Schweinebuchten. Damit ist sie zufrieden.
4: Also im Stall ist bei Ihnen immer oberste Prio für Sauberkeit, aber hier draußen auf dem Flur?
5: Nur Spinnen sind es gute Luft.
4: Trotzdem könnten Sie hier auch mal den Besen langführen.
5: Ja.
4: Hier vorne die Fliegen. Ne? Also nach dem Sommer darf man einmal die Fensterbank abfegen.
5: Ja, ich weiß, aber mir rennt die Zeit so ein bisschen weg.
1: Die Hygieneverordnung dient vor allem zum Schutz vor afrikanischer Schweinepest. Niedersachsen war 2022 betroffen.
4: Zum Beispiel im Emsland hatten wir afrikanische Schweinepest, einen Einbruch in einem Haltungsbetrieb. Und das merkt man dann sofort.
5: Dann bricht der Markt zusammen und dann will sofort keiner die Schweine haben. Der Chinese hat es in den Ställen, der will dann das Fleisch nicht mehr haben. Das ist alles eine reine Geldsache. Und hier bricht der Markt zusammen und dann guckt man als Landwirt eigentlich immer in die Röhre. Ne?
1: Die Stallkontrolle abgehakt. Maren Mellmann stört allerdings, dass sich auf dem Hof zu viele Wege kreuzen. Von Futterlieferanten, Viehtransporteuren und anderen von außerhalb.
4: Sie haben das schon super im Griff. Keine Frage, es läuft schon richtig gut. Sie haben sich richtig viel Gedanken gemacht. Und wir können es jetzt noch mal optimieren. Um die letzten kreuzenden Wege und den Tierarzt, der natürlich immer ein Hochrisiko ist. In einer epidemiologischen Ermittlung gehört der Tierarzt immer dazu. Da wird immer erfragt, wie war Ihre Tour an diesem Tag? Sie waren morgens um 8 in dem Schweinepestbetrieb und dann wird geguckt, ob der Tierarzt es reingeschleppt hat.
5: Ja, der kann aber auch was in der Haare haben, wenn er sich nicht eingeduscht hat.
4: Ja, richtig. Deswegen können Sie ihm bitte dann auch noch eine Mütze hier, betriebseigene Mütze zur Verfügung stellen. Dann haben wir da auch schon mal mehr Sicherheit.
5: Also Mützen habe ich da.
4: Die mag keiner anziehen, wenn ich mir ihre Umkleide angucke.
5: Nee, die sind sauber.
4: Nein, man kann auch Einweg-OP-Hauben nehmen.
5: Ja.
1: Mastbetriebe wie dieser werden etwa alle 10 Jahre kontrolliert, sagt Maren Mellmann. Nur wer negativ auffällt, ist häufiger dran.
4: Das heißt ja immer so schön, im Katastrophenschutz, man will vor die Lage kommen. Das ist bei uns genauso. Je eher man eine Seuche feststellt, wenn man das erste Wildschwein findet, was sich infiziert hat, und man kann das natürlich dann töten, dann sind wir vor der Lage und müssen nichts befürchten. Aber wenn das schon seit Monaten unentdeckt in der Population ist, dann haben wir wirklich schwere Karten, das dann in den Griff zu kriegen.
1: Deshalb wappnen sich Landkreise mit Suchhunden gegen die afrikanische Schweinepest. Jagdhündin Ada muss gleich beweisen, was sie kann. Im Kreis Ludwigslust-Parchim werden heute 4 Tiere geprüft. Sind sie für die Kadaversuche geeignet?
6: Gut, dann machen wir noch mal einmal ein Wort zur Sicherheit. Ihr wisst alle, wir sind jetzt unterwegs, bewaffnet. Ihr habt eure Flinte dabei. Ihr werdet gleich aufgefordert, 2 Schüsse abzugeben. Ich bitte euch, im jagdlichen Anschlag zu schießen. Das heißt nicht aus der Hüfte, sondern wirklich aus der Schulter in die Luft. Und auf Anweisung durch uns Richter, bitte.
1: Anja Blank, Geschäftsführerin des Landesjagdverbands, ist eine der Richterinnen. Zuerst wird die Schussfestigkeit der Hunde geprüft. Sie dürfen sich nicht irritieren lassen, wenn es knallt.
6: Das war gut. Der Hund hat also jetzt keinerlei Nachteile gezeigt. Der war motiviert, der wollte weitersuchen, der war erfreut, dass er jetzt laufen darf. Also so wollen wir uns das, so stellen wir uns das vor.
1: Seit 2020 verbreitet sich in Deutschland die ASP, die afrikanische Schweinepest. Auch hier im Landkreis waren schon Wildschweine infiziert. Seitdem setzt Kreisveterinär Dr. Olaf Henschel Hunde zur Kadaversuche ein.
7: Das ist jetzt Bandit, ja?
6: Das ist Bandit, genau. Und
7: es muss immer damit gerechnet werden, dass irgendwo wieder ein ASP-Eintrag erfolgen kann. Und um darauf vorbereitet zu sein, brauchen wir eben auch entsprechend ausgebildete Hunde. Und deswegen begleiten wir das hier auch als Kreis.
6: Also wir haben jetzt hier 4 Hunde gesehen, die alle in der Schussfestigkeit überzeugt haben. Wir haben keinerlei Wesensschwäche gesehen, feststellen können. Damit ist die Schussfestigkeit, die Teilprüfung auch hiermit bestanden. Wir setzen jetzt um ins Revier. Auf geht's.
1: Im Wald wurden Fellstücke von Wildschweinen ausgelegt. Der Hund muss 2 von 3 finden und den Fund anzeigen. So wird im Ernstfall Hektar für Hektar nach toten oder erkrankten Tieren durchsucht.
6: Beginn Suche 10 Uhr.
1: Die Jägerin und ihr Hund haben jetzt 20 Minuten Zeit.
6: Gut.
7: So hinterher, ne?
6: Ja, wir gehen hinterher.
1: Hier im Kreis läuft die Kadaversuche ehrenamtlich. Es gibt aber eine Aufwandsentschädigung.
6: Ich finde das immer großartig, dass wir einen Veterinär dabei haben, weil der muss den ganzen Spaß nachher im Einsatz im Zweifel bezahlen. Und der muss jetzt natürlich dann sagen, für diesen Hund gebe ich 600 Euro aus oder 500 oder was auch immer. Oder eben nicht.
1: Mensch und Hund werden als Gespann beurteilt.
6: Ist ja auch etwas planlos in der Art der Suche in dieser Fläche, ne? Da hat er wieder was gefunden. Jetzt schauen wir mal, ob er alleine wieder hingeht. Die Hundeführerin muss sich ja versichern, dass es dahin geht. Macht sie nicht.
7: Das ist eine Leistung, wie wir sie so im Feld nicht gebrauchen können.
6: Gut.
7: Tja, wenn das so ist, ja.
6: Ja.
1: Seuchenvorsorge ist aufwendig. Auch mit Drohnen wird gesucht. Zudem sollen Zäune infizierte Tiere abhalten. Jagdhündin Ada ist kaum zu bremsen. Sie ist erst 1,5 und als Nächste mit der Prüfung dran. Monatelang hat Christoph Willert mit ihr trainiert. Der Revierförster hat mehrere Kadaversuchhunde.
8: Der Hund ist geschützt.
9: Der Hund ist geschützt. Der hat hier eine Kevlar-Weste, hat hier verschiedene Stichschutzlagen drin, es hat eine Signalfarbe. Dadurch ist der Hund immer gut zu sehen. Das ist am Ende so, dass wir kranke Wildschweine auffinden können während der Kadaversuche. Und kranke Wildschweine sind immer gefährlich. Mindestens eine Langwaffe und auch ein langes Messer haben die Hundeführer dabei. Und es ist besser, wenn diese Hundeführer auch routiniert mit jagdlichen Situationen umgehen können.
1: Gleich darf die Hündin zeigen, was sie gelernt hat.
6: So, Ada beginnt. Ja, kannst starten. 25, ne?
1: Ein GPS-Halsband zeichnet die Strecke auf, die der Hund abläuft, damit am Ende kein Bereich übersehen wird.
6: Ich denke, der Hund hat einen Fund. Gucken wir mal. Gut, Christoph, kannst auflösen.
1: Für Menschen ist die afrikanische Schweinepest nicht ansteckend. Im Vordergrund steht der Schutz der Wirtschaft. Die Seuche soll keine Schweinemastbetriebe treffen. Ada findet zuverlässig auch das zweite Fellstück.
6: Dann haben wir das, ne? Zeit ist eingehalten. Einwände?
7: Sehr gut. Nee, nein, das war gut.
6: Einverstanden? Iris? Ja. Irgendwas? Alle drei? Gut. Christoph, komm mal zu uns. Wir haben hier einen sehr motivierten Hund gesehen. Beim ersten Mal, glaube ich, war er auch noch etwas übermotiviert vielleicht. Du hast es erkannt, du bist noch mal zurück, hast die Fläche sauber abgesucht, sodass man sicher sein kann, dass jetzt hier kein weiterer Kadaver mehr ist und das Anzeigeverhalten war, so wie wir uns das vorstellen. Wir können nur gratulieren. ASP-Prüfung bestanden. Danke. Wir gehen da raus.
1: Mehr als 26 Millionen Euro gab Mecklenburg-Vorpommern allein bis 2023 für die ASP-Abwehr aus. Und auch die Vogelgrippe kostet. Seit die Seuche 2006 Deutschland erreichte, hat die Tierseuchenkasse Niedersachsen Geflügelhalter mit mehr als 93 Millionen Euro entschädigt. Die Hälfte davon trug das Land. Im November hat es einen großen Legehennenbetrieb in der Grafschaft Bentheim erwischt. Mit 9 Ställen und

0: und 360.000 Hühnern. So schnell wie möglich soll gekeult werden. Getötet werden die Tiere mit Gas. Weil das mittlerweile knapp ist, wurden Tankzüge mit CO2 aus den Niederlanden geordert. Das Gelände ist abgeriegelt. Wie die Legehennen sterben, bleibt verborgen. Der Kreisveterinär entscheidet, wie viele Tiere jetzt getötet werden müssen.
1: Der Betrieb ist jetzt so, dass wir einen Teil der Tiere, so ist unsere Vorgehensweise in diesem Fall, einen Teil der Tiere töten, noch nicht alle Tiere. Erst einmal, weil es hier 9 Stallungen gibt und das Management und die Hygiene ist hier relativ stark ausgeprägt, sodass der Betreiber uns darlegen konnte, dass eigentlich 6 Stallungen von anderen Mitarbeitern und so weiter, eigene Hygieneschleusen bearbeitet oder bestückt wurden, sodass wir hier eine große Chance sehen. Anders als das ja sonst immer sein muss, hier tatsächlich 240.000 Hühner am Leben zu lassen.
0: 120.000 müssen sterben. Noch sind in Deutschland hauptsächlich Wildvögel und Geflügelbetriebe von der Seuche betroffen. Weltweit sieht es anders aus.
2: Das Virus ist jetzt nicht mehr nur in Vögeln, wo es eine Erkrankung auslösen kann, sondern das Virus kann auch jetzt eine Breite von Säugetieren infizieren. Und das ist ein Novum und wir wissen natürlich nicht, was das für die gesamte Ökologie von Influenzaviren bedeuten könnte und wie sie möglicherweise als Zwischenwirte für das Entstehen von neuen Epidemien oder gar Pandemien, welche Rolle sie da einnehmen könnten.
0: Dramatisch ist die Entwicklung in den USA. Seit 2022 gab es in allen Bundesstaaten verheerende Ausbruchswellen in Geflügelbetrieben. Die Seuche traf 1.952 Bestände. Neben Wildvögeln infizierten sich Legehennen, Masthähnchen, Truthähne, Enten und Gänse. Insgesamt starben rund 185 Millionen Tiere oder wurden getötet. 2024 sprang die Vogelgrippe auch auf Milchkühe über, auf mehr als 1000 Rinderfarmen. Seit 2024 steckten sich in den USA mindestens 71 Menschen an, 2 von ihnen starben. Laut US-Behörden gab es keine Übertragung von Mensch zu Mensch. 3 Krankheitsfälle seien nicht geklärt. Der Arzt und Epidemiologe Tom Frieden war unter Präsident Obama Direktor der US-Seuchenschutzbehörde CDC. Davor Gesundheitskommissar von New York.
3: The most important thing to understand about influenza is that it's unpredictable.
4: Das Wichtigste, was man verstehen muss, Influenza ist unvorhersehbar. Wir können nur vorhersagen, dass wir nicht wissen, was passiert. Aber wenn wir uns nicht vorbereiten, könnte es wirklich schlimm werden. Eine neue Influenza-Pandemie wird kommen. Und wenn wir uns nicht besser vorbereiten, wird sie schlimmer sein als Covid.
0: Und wie groß schätzt er die Gefahr ein, dass sich ein neues Virus von Mensch zu Mensch überträgt und eine Pandemie verursacht?
4: Momentan gehen die Virologen davon aus, dass mehr als eine Mutation nötig ist, damit das Vogelgrippevirus den Übersprung von Mensch zu Mensch schafft. Aber wir sind immer wieder überrascht worden. Wenn wir uns nicht vorbereiten, tun wir nicht genug, um unsere Kinder, unsere Familien, unsere Wirtschaft zu schützen.
0: Seit 2022 dokumentiert die US-Seuchenschutzbehörde auch Infektionen bei Säugetieren. Rund 50 verschiedene Arten sind befallen. Das Virus hat sich bis in die Antarktis ausgebreitet. Das Ansteckungsrisiko für Menschen steigt. Trotzdem hat die Trump-Regierung tausende Mitarbeiter im Gesundheitsbereich entlassen, auch in der Seuchenschutzbehörde.
4: Niemals zuvor wurde die Hälfte der CDC-Behörden geschlossen. Niemals zuvor wurde ein Viertel der Angestellten gefeuert oder gezwungen zu kündigen. Niemals zuvor sind die meisten Führungskräfte gegangen, weil sie entlassen wurden oder nicht länger unwissenschaftliche Dinge vertreten wollten. Wir befinden uns in unbekanntem und gefährlichem Fahrwasser.
0: Gilt das auch für uns? Im Januar wurde in Europa die erste infizierte Milchkuh entdeckt, in den Niederlanden. Wären wir besser geschützt, wenn in Deutschland Geflügel geimpft würde? Was sagt die Forschung?
5: Es ist immer dann eine Option, wenn ich es mit anderen Maßnahmen nicht mehr unter Kontrolle bekomme. Deswegen ja, eine wichtige Option, nur ein Baustein, trotzdem immer Biosicherheit, immer eine Abklärung diagnostisch schon der ersten Todesfälle und die Impfung als zusätzliche Maßnahme im Hintergrund, falls es tatsächlich noch schlimmer wird.
0: In direkter Nähe der Forschungsinsel Riems entwickelt der Pharmakonzern Ceva Medikamente für Nutztiere. Die Firma produziert auch einen Impfstoff gegen Vogelgrippe. Damit werden in Frankreich Enten geimpft.
6: Das ist letztendlich möglich, seit die EU-Kommission den Mitgliedstaaten 2022 freigestellt hat, ob Impfstoffe zum Einsatz kommen. Die Zahlen an Ausbrüchen gehen deutlich zurück. Das hat das Beispiel in Frankreich gezeigt. Das heißt, letztendlich kann man die Impfung schon als erfolgreich betrachten.
0: Die meisten Handelsbeschränkungen für französische Entenspezialitäten wurden nach Verhandlungen wieder aufgehoben. Im Februar besuchen wir noch einmal den Gänsehof Taphorn. Gestern wurden hier die ersten Tiere gegen Salmonellen, Kolibakterien und andere Keime geimpft. Aber eben nicht gegen die Vogelgrippe. Iris Taphorn schaut nach, wie die Gänse die Behandlung vertragen haben.
7: Guten Morgen. Ja, das sieht ja gar nicht schlecht aus, Mädels. Was mich glücklich macht, wir haben leeren Trog. Das heißt, obwohl wir sie gestern geimpft haben, haben sie noch gefressen. Es ist ein bisschen wie mit Kleinkindern, die geimpft werden. Da ist es dann ja auch die ersten ein, zwei Tage bisschen nölig, bisschen mehr Liebe, bisschen was Leckeres, Soulfoodiges. Und so ist es hier dann auch. Dementsprechend bin ich erleichtert. Ich habe heute Nacht ein bisschen schlecht geschlafen, aber jetzt bin ich zufrieden.
0: Mittlerweile herrscht auch hier Stallpflicht. Gleich werden noch einmal 1500 Tiere geimpft. Heute dürfen die Gänse ins Freie. Dafür gibt es eine Ausnahmegenehmigung.
8: Sascha, hol dir welche und wenige. Können wir anfangen.
0: Seit mehr als 3 Monaten sind die Ganter und Gänse jetzt schon eingesperrt. Iris Taphorn leidet mit.
8: Es sind ja halt Teamkollegen. Dementsprechend finde ich, muss man auch mal ein bisschen aufpassen, dass es für sie nicht zu stressig ist, ne? Dass es im Ernstfall ein paar Minuten länger in der Arbeit dauert, aber dafür dann auch so stressfrei wie möglich. Aber natürlich ist es eine Stresssituation, gegriffen zu werden für die Tiere. Aber das kann ich ihnen leider nicht ersparen. Ich kann mir dann nur noch Gedanken machen, wie ich es am besten gestalte.
0: Iris Taphorn versucht schon lange, die Verbände der Geflügelwirtschaft von der Vogelgrippeimpfung zu überzeugen. Auf politischer Ebene bewegt sich etwas. Die Länder Niedersachsen und Sachsen wollen neue Wege in der Tierseuchenbekämpfung gehen und prüfen, ein Impfpilotprojekt zu starten. Wann es kommt, ist aber noch fraglich.
8: Ich bin gewillt, das so nicht mehr mitzutragen, denn ich bin diejenige, die das letztendlich zahlt. Mit meinen persönlichen Nerven, mit meinem Geld, mit meiner dauerhaften Existenzangst. Und ich möchte nicht in meinem Recht als Kleinste hier hinter den Großen, die Multimillionenkonzerne sind, zurückstehen. Ich glaube, da hat der Staat das falsche Maß angelegt.
0: Tierseuchen sind bedrohlich. Für Wild- und Nutztiere, für die Landwirtschaft und die Vogelgrippe auch für uns Menschen. Die bisherigen Abwehrmaßnahmen haben die Ausbreitung nicht aufgehalten. Impfen würde Ausbrüche reduzieren und dadurch auch das Risiko, dass sich Menschen infizieren und irgendwann gegenseitig anstecken. Diese Erkenntnis breitet sich nur langsam aus.

0: Trassen oder Funkmasten. Wir fragen uns, wer macht sowas und welche Ideologie steckt dahinter?
1: Und ist das eigentlich schon Terrorismus?
2: Ein massiver Stromausfall hat am Morgen weite Teile im Berliner Süden lahmgelegt. Grund der Störung sei der Brand einer Strombrücke über den Teltow-Kanal.
3: Betroffen sind rund 50.000 Haushalte und aktuell etwa 2.000 Gewerbekunden.
4: Kein Licht, kein WLAN und für viele Anwohner, die vom Stromausfall betroffen sind, auch keine Heizung. Daher verlassen viele ihre Wohnungen, um sich aufzuwärmen, wo das möglich ist. Laut einem Polizeisprecher geht die Polizei von Brandstiftung aus.
5: Großalarm für die Rettungskräfte. Auch die Bundeswehr und das Technische Hilfswerk, das THW, sind im Einsatz.
6: Den habe ich jetzt verteilt.
7: Gut.
8: Besonders der erste Tag war sehr hektisch, unklar. Wir hatten Temperaturen teilweise jenseits von minus 10 Grad.
5: Philipp Mattner arbeitet ehrenamtlich beim THW, ist eigentlich Student. Der Blackout, eine riesige Herausforderung. Er und seine Kollegen bauen eine Notstromversorgung auf. Es muss schnell gehen.
8: Besonders in Pflege- oder Senioreneinrichtungen waren einige Personen ja auch auf bestimmte Maschinen, lebenserhaltende Maßnahmen angewiesen. In dem Fall war das dann schon an manchen Stellen kritisch.
5: Der Tatort des Brandanschlags? Die Kabelbrücke eines nahegelegenen Gaskraftwerks. Die Täter legen Feuer, schließen damit die Hochspannungskabel kurz.
8: Ich bin mir sicher, dass abzusehen war, welchen Schaden man durch den Anschlag auf genau diese Stelle, auf diese sehr kritische, offenliegende Stelle hervorrufen kann. Welchen Schaden man damit auch für die Zivilbevölkerung erreichen kann.
5: Schnell wird ein Bekennerschreiben publik. Der Absender, Vulkangruppe, den Herrschenden den Saft abdrehen. Darin heißt es:
9: Stromausfälle waren nicht Ziel der Aktion, sondern die fossile Energiewirtschaft. Der Angriff auf das Gaskraftwerk ist ein Akt der Notwehr und der internationalen Solidarität mit allen, die die Erde und das Leben schützen.
10: Linksextreme Motive. Und doch trifft es vor allem die Zivilbevölkerung. In der Öffentlichkeit wird spekuliert, war es eine Aktion unter falscher Flagge? Steckt gar Russland dahinter? Für die Ermittler ist schnell klar, die Täter sind sehr wahrscheinlich Linksextremisten. Eine Belohnung wird ausgelobt, 1 Million Euro für die Ergreifung der Täter.
11: Meine Damen und Herren, wir schlagen zurück. Und meine Bitte an die Öffentlichkeit ist, daran mitzuwirken. Mit Hinweisen daran mitzuwirken, dass wir diese Täter, die Linksterroristen, die hier über 100.000 Menschen in Mitleidenschaft gezogen haben, in Berlin zur Rechenschaft zu ziehen.
10: Und es ist nicht der erste Anschlag einer sogenannten Vulkangruppe auf eine kritische Infrastruktur wie das Stromnetz.
0: 1 Million Euro, das ist eine verdammt krasse Summe und tatsächlich eines der höchsten Kopfgelder, die es in Deutschland jemals gab.
1: Es soll unbedingt ein Ermittlungserfolg her, denn die Vulkangruppen sind so etwas wie ein Phantom.
10: Was steckt eigentlich hinter dem Namen? Vorbild sind Vulkane auf Island. Ihre Naturgewalt brachte den Flugverkehr in weiten Teilen Europas Anfang der 2010er Jahre zum Erliegen. Stillstand sollen auch die Anschläge erreichen.
5: Wir finden Bekennerschreiben von damals. Auch das der allerersten Vulkangruppe. Mai 2011. Die Gruppe nennt sich das Grollen des Eyjafjallajökull und begeht einen Anschlag auf das Berliner Bahnnetz. Es folgen weitere Anschläge mit dem Namen isländischer Vulkane, Hekla, Grímsvötn und Katla. 13 Taten werden den Vulkangruppen insgesamt zugerechnet. Und jede benennt sich anders, ab 2016 nicht nur nach Vulkanen. Beispiel: gegen den Fortschritt der Zerstörung, Friends of the Last Generation, Tesla abschalten oder Friede den Hütten. Im Januar 2026 dann der vorerst letzte und schwerste Angriff von der Gruppe, den Herrschenden den Saft abdrehen.
10: Da Terrorverdacht besteht, ermittelt der Generalbundesanwalt. Ein Interview bekommen wir nicht, mit Hinweis auf das laufende Verfahren. Unterwegs nach Weimar. Dort sind wir mit einem Kriminalhauptkommissar verabredet. am Rande einer Tagung vom Bund Deutscher Kriminalbeamter.

0: Vorsitzender Dirk Peklo ist selbst Ermittler und weiß, warum solche Straftaten so schwer aufzuklären sind.
1: Was die Spurenlage angeht, haben wir bei dieser Art von Straftaten natürlich ein Problem. Eine Brandentstehung ist natürlich, sag ich mal, die Hölle für Spuren, die am Tatort hinterlassen werden, weil sie natürlich Brandhitze vernichtet natürlich auch Spuren. So dass wir also, was die klassische Spurensicherungsarbeit angeht, hier schon mal relativ schlechte Karten haben bei der Art dieser Tatbegehung.
0: Und die extrem hohe Belohnung für Hinweise von 1 Million Euro? Ist das der Gamechanger?
1: Natürlich will man Menschen ansprechen, möglicherweise aus dem Unterstützerumfeld, möglicherweise geläuterte Mittäter. Das halte ich aber bei der linksextremistischen Szene für sehr unwahrscheinlich, weil das sind politisch Motivierte, das sind überzeugte Angehörige eines linksextremistischen Spektrums, die einen Kampf gegen das System führen. Und dann werden sie einen Teufel tun, das System bei seinem Kampf gegen sie selbst zu unterstützen, indem sie ihre Mittäter verraten. Das kann ich mir beim besten Willen nicht vorstellen.
2: Auf mögliche Verräter will der Staat nicht warten. Im März durchsuchen rund 500 Beamte in 3 Bundesländern 17 Objekte. In Berlin trifft es unter anderem dieses linke Hausprojekt. Davor eine Spontandemo gegen Polizei und Staat. Beschlagnahmt werden Computer, Handys, Unterlagen. Der Einsatz richtet sich offiziell nicht gegen eine Vulkangruppe. Eine andere linksextreme Zelle hatte nach ähnlichem Muster einen Anschlag verübt. Getroffen hatte es 2 Hochspannungsmasten in Berlin-Johannisthal im September vergangenen Jahres. Die Folge? Ein massiver Stromausfall. Eigentliches Ziel? Der Technologiepark Adlershof. Ein Wissenschafts- und Innovationsstandort. Auch hier gibt es ein Bekennerschreiben. Darin heißt es:
3: Jedes denkbare Geschäftsmodell, das im Technologiepark Adlershof angesiedelt ist, ist unter anderem ein Produkt militärischer Interessen. Ihre Machenschaften sind der Garant für das Fortbestehen der kapitalistischen Todesmaschine.
2: Roland Sillmann managt den Technologiepark. Wir treffen ihn rund ein halbes Jahr nach dem Anschlag.
4: Tatsächlich war ich gerade auf einer Dienstreise in Mailand, war morgens gerade beim Joggen und da hat mich der Leiter vom Facility Management angerufen, dass der Strom weg wäre. Dann habe ich auch gleich geguckt, dass ich einen Rückflug bekomme und bin dann gleich an dem Tag noch zurückgeflogen.
2: Der Anschlag habe ihn völlig unerwartet getroffen. Die Motive der Täter für ihn nicht nachvollziehbar.
4: Wir sind hier ein Ort, der steht dafür, dass wir Grand Challenges lösen wollen. Wir machen Sachen gegen Klimawandel. Wir wollen wirklich die Welt ein Stück weit verbessern. Und dass man dann einen Anschlag auf uns macht und gleichzeitig sagt, wir wären militärischer Industriekomplex, was wir definitiv nicht sind, das war schon sehr überraschend für uns.
2: 1300 Unternehmen waren alleine im Technologiepark Adlershof vom Stromausfall betroffen. Dazu 50.000 Privathaushalte, mehrere Tage lang. Kurz nach den Hausdurchsuchungen in Berlin. Wir wollen uns die Orte anschauen, wo die Polizei Ende März eingerückt ist. Wie hier in einem Hausprojekt in Weddingen. Was wissen die Bewohner über die Anschläge?
5: Hallo, guten Tag. Hi. Ich bin Ben Arnold, ist mein Name. Ich bin Journalist vom Mitteldeutschen Rundfunk. Ich wollte fragen, ob...
2: Das Haus ist auch Anlaufstelle für die linke Szene und für Geflüchtete. Wir versuchen es weiter mit einer Kontaktaufnahme.
5: But it was quite violent how the police entered here, is that right?
2: Kein Kontakt zur Presse. Zumindest der Kioskbesitzer von nebenan möchte mit uns reden. Sein Geschäft befindet sich im selben Gebäude. Die Bewohner kennt er gut.
6: Keine Probleme, gar nichts.
5: Okay.
6: So friedliche Leute. Infoladen, was in den Nachrichten kam, als linksextreme Infoladen haben sie das bezeichnet. Das ist Infoladen schon okay, aber die helfen den Leuten, ja, die wirklich nötig haben. Beim Jobcenter, bei den Vermietern, überall helfen sie den Leuten. Ja. Das sind sehr friedliche Leute. Wir haben null Probleme mit denen. Auch die ganze Nachbarschaft haben keine Probleme mit denen.
2: Und doch sind sie ins Visier der Behörden geraten. Draußen finden wir Plakate, die erahnen lassen, warum.
5: Also hier auf diesem Plakat wird zum Widerstand gegen Rüstungsfirmen aufgerufen.
7: Und es wird auch ganz klar dazu aufgerufen, die Firmen zu sabotieren. Das ist schon deutlich.
2: Festnahmen gab es bislang übrigens keine.
0: Wir fahren in den Osten von Berlin. Nach langen Vorgesprächen hatte ein Mitglied der linksextremen Szene einem Interview zugestimmt. Doch wie so oft bei dieser Recherche, es gibt Probleme. Dieses leerstehende Industriegelände hatten wir eigentlich als Treffpunkt vereinbart.
8: Also ich kann so ein bisschen nachvollziehen, warum er sich hier mit uns treffen wollte. Weil das liegt wirklich komplett abseits. Und hier wird man auf jeden Fall nicht gestört durch irgendjemanden.
0: Der Mann saß vor einigen Jahren im Gefängnis. Auf sein Konto gehen mehrere Brandanschläge. Auch darüber wollten wir sprechen.
7: Ja, und die letzte Bedingung für das Interview war, dass er sich noch mal mit der linksextremistischen Gruppe, in der er organisiert ist, abspricht, was er genau in diesem Interview sagen kann und was nicht.
8: Genau, und dann kam diese Nachricht.
9: Wir reden grundsätzlich nicht mit Medien, die zu Gaza eine einseitige Berichterstattung zugunsten der israelischen Kriegspropaganda verbreiten. Wir reden grundsätzlich nicht mit Medien, die zum Gaza-Konflikt Falschinformationen verbreitet haben. Medien, die dies bisher getan haben, mit denen redet man erst dann wieder, wenn diese unaufgefordert diese Positionen korrigieren.
0: Dies gelte explizit auch für den MDR, heißt es in der Nachricht.
8: Es ging darum, dass er seine ganz persönliche Meinung, seine ganz persönliche Sicht auf die Dinge uns schildert und kriegt dann von seinem Freundeskreis, von seiner Gruppe eine Absage, du darfst das nicht. Also finde ich hochgradig autoritär und absurd.
7: Es zeigt, wie die linke Szene organisiert ist. Ein Stück. Also die individuelle, persönliche Meinung ordnet sich dem Gesamtkonsens unter.
0: Die Szene schottet sich ab. Uns gelingt aber der Kontakt zu einer der ehemals meistgesuchten Terroristinnen der Bundesrepublik. Berlin Hauptbahnhof. Wir sind verabredet mit Silke Meyer-Witt, die Ende der 70er Jahre Mitglied der linksterroristischen RAF war.
8: Hallo Frau Meyer-Witt, grüß Sie.
10: Hallo.
8: Hatten Sie eine gute Reise?
10: Ja.
0: Die 76-Jährige lebt seit Jahren in Nordmazedonien. Gelegentlich besucht sie ihre alte Heimat. Rückblick. Die RAF, die Rote Armee-Fraktion, mordet und bombt fast 3 Jahrzehnte lang gegen den Staat.
11: Generalbundesanwalt Buback ist heute ermordet worden. Bei dem Anschlag in Karlsruhe wurde auch sein Fahrer getötet.
0: An diesem Tag tritt die damals 27-Jährige der RAF bei. Die Terrorgruppe ist von 1970 bis 1998 aktiv. 34 Menschen fallen ihr zum Opfer. Gefahndet wird damals auch nach Silke Meyer-Witt. Mittlerweile hat sie ihre Strafe abgesessen. Wir wollen wissen, warum hat sie sich als junger Mensch radikalisiert und was zog sie ausgerechnet zur RAF?
10: Für mich waren die am überzeugendsten, weil kompromisslos und auch bereit, die eigene Sicherheit aufzugeben und das eigene Leben aufs Spiel zu setzen, um tatsächlich Ziele zu erreichen. Das fand ich damals sehr viel passender für mich als das, was so in den linken Gruppen dann so diskutiert wurde.
0: Die RAF, glaubt sie damals, kämpfe gegen den Imperialismus auf der Welt und den zunehmenden Faschismus in Deutschland. Ähnlich wie heute die Vulkangruppen. Nur eben viel extremer.
10: Ich habe das ja dann später auch verglichen, dass, wie man auch in so eine Sekte eintritt, dass man sich dann ja auf der richtigen Seite fühlt und dann nicht mehr darauf hört, was jetzt meine eigene moralische Kompass eigentlich sagen würde. Ja. Also das habe ich dann alles erfolgreich abgeschaltet. Ja. Mit dem Eintritt in die RAF hab ich ja tatsächlich akzeptiert, dass Menschen getötet werden, um die Ziele zu erreichen. Ja.
0: Die ehemalige Terroristin war für die Logistik verantwortlich und 1977 an der Entführung von Hans-Martin Schleyer beteiligt. Der Fahrer des damaligen Arbeitgeberpräsidenten und 3 Leibwächter sterben im Kugelhagel.
10: Das waren 4 junge Männer, die Familien hatten und das war völlig egal. Ja. Wir sind im Krieg gegen diesen Staat und der hat bekämpft uns mit allen Mitteln und also sind wir bereit, auch alle Mittel einzusetzen.

0: Mit Schleyers Entführung will man im Gefängnis sitzende RAF-Mitglieder freipressen. Doch die Bundesregierung lehnt die Forderung ab. Die RAF erschießt Schleyer und legt ihn in einem Kofferraum in Frankreich ab. Meyer Witt übermittelt telefonisch einer Zeitung ein Statement.
1: Wir haben nach 43 Tagen Hans-Martin Schleyers klägliche und korrupte Existenz beendet.
0: Als die RAF 1979 in Zürich eine Bank überfällt und eine unbeteiligte Passantin erschossen wird, steigt Meyer Witt aus. Mit Hilfe der Stasi taucht sie in der DDR unter, lebt dort unter falschen Identitäten, zum Beispiel als Sylvia Bayer. 1990 wird sie festgenommen, später zu 10 Jahren Haft verurteilt. Heute bereue sie ihre Taten. Und doch kann sie sich vorstellen, warum es junge Menschen immer wieder in den Extremismus zieht.
2: Also einfach auch aus dem Frust raus, weil was kann ich denn tun? Was will ich? Ich will was tun, ich will unbedingt was tun. Und dann kommt dann so ein Angebot, ja, dann schlagen wir die zusammen oder sonst irgendwas. Oder dann machen wir was Extremes. Ich habe ja erst später für mich dann irgendwo gesehen, ja gut, dass das überhaupt gar nichts nützt. Ja. Und dass die moralische Schuld, die man auf sich lädt, die ist viel größer und die ist, zerstört das eigene Leben viel mehr als das, was man dann an Zielen da erreichen kann. Ja.
3: Der letzte Mord durch Linksterroristen ist über 30 Jahre her. Jetzt wird vor allem die Infrastruktur angegriffen. Damals wie heute wichtig, die Bekenner schreiben. Zentral, um eine Tat zu begründen. Auch bei den Vulkangruppen. Zusammen mit der forensischen Linguistin Ulrike Preis nehmen wir die Texte unter die Lupe, analysieren die Ideologie hinter jedem einzelnen Anschlag.
4: 13 Anschläge, 13 Bekenner schreiben. Sind das jetzt 13 verschiedene Gruppen?
5: Ich würde nicht sagen, dass es 13 komplett unterschiedliche Gruppierungen sind. Ich würde aber schon sagen, dass die Unterschiede zwischen den Texten so deutlich sind, dass man zumindest von mehreren unterschiedlichen Gruppen ausgehen kann. Zumindest den Kerngruppen, die hierfür verantwortlich sind, die sich dann zusammengefunden haben.
3: Die Schreiben unterscheiden sich deutlich. Stilistisch, aber auch in der Motivation der Täter. Das zeige sich im Zeitverlauf.
5: Der Anlass für die Aktionen, die wir in den früheren Texten sehen, ist mit einem stärkeren Fokus auf dem Kriegsgeschehen, auf Bundeswehreinsätzen. Das hat sich dann eben ausgeweitet. Mit Krieg hängt die Zerstörung des Planeten zusammen.
3: In den Bekennerschreiben der letzten Vulkangruppen nimmt der Klimawandel eine immer größere Rolle ein.
5: Mit der fossilen Energiegewinnung steht ganz viel anderes im Zusammenhang. Alles, was sozusagen mit der Ausbeutung der Welt, der Ausbeutung des Planeten zu tun hat, Ausbeutung aber auch bestimmter Menschengruppen. Es geht gegen den Kapitalismus, gegen die Machthaber. Und es wird zwischen allem irgendwie eine Verbindung hergestellt.
3: Bei der Vulkangruppe aus dem Januar 26 klingt das so.
6: In der Gier nach Energie wird die Erde ausgelaugt, ausgesaugt, verbrannt, geschunden, niedergebrannt, vergewaltigt, zerstört. Jene, die uns Ökoterroristen nennen, sind selbst die wahren Ökoterroristen.
3: Die neueren Texte der Vulkangruppen erinnern stark an eine andere Protestgruppe. An die Klimabewegung. In der Berliner Hasenheide treffen wir uns mit einem Klimaaktivisten der ersten Stunde, mit Taccio Müller. Schon vor mehr als 15 Jahren übt er mit anderen, wie man ein Gleisbett für den Atommülltransport, den Castor, unpassierbar macht.
7: Wir werden relativ viele Leute brauchen. Aber wir haben jetzt schon bei der Unterstützerinnenliste über 52 Organisationen und über 53 Einzelpersonen. Und wir sind überzeugt davon, dass wir das schaffen werden im November.
3: Und er ist Mitgründer von Ende Gelände. Eine Bewegung, die mit zivilem Ungehorsam gegen fossile Energien protestiert. Hier besetzen die Aktivisten einen Kohlebagger bei Leipzig. Die Gruppe gilt als linksextremistischer Verdachtsfall.
8: Ich habe selbst irgendwann mal gesagt, eigentlich wäre das friedliche Sabotieren von fossilen Infrastrukturen unsere verdammte Pflicht in dieser Frage.
3: Müller warnte bereits vor Jahren öffentlich vor einer Radikalisierung in der Klimabewegung, vor einer grünen RAF. Eine Aussage, die er heute bereut.
8: Ich hatte vergessen, dass die Bedeutung des Symbols RAF in Deutschland nicht nur eine allgemeine Radikalisierung ist, sondern eben Gewalt gegen Menschen.
3: Wir möchten wissen, was sagt er zu den Texten rund um die Vulkangruppen?
9: Ich lese dir mal einen Absatz daraus vor.
8: Ja.
9: Da steht: Wir werden die Klimakatastrophe nicht verhindern können, da wir uns schon mittendrin befinden. Dies zuzugeben, ganz ohne Weltuntergangspathos, lähmt uns nicht. Im Gegenteil, es sollte für uns und unsere Zusammenhänge die Frage öffnen, wie unser Leben und unsere revolutionären Kämpfe zukünftig aussehen können.
8: Meine These ist, dass in den Sachen, die diese verschiedenen Vulkangruppen geschrieben haben, da steckt so viel Wahres drin, was die Gesellschaft normalerweise nicht anerkennt. Wie zum Beispiel, der Kapitalismus macht die Welt kaputt. Und darauf reagieren die mit so einem, ja, dann muss man das halt irgendwie kaputt machen. Das ist eine Art, finde ich, also teilweise ein bisschen hilfloser Versuch, in einer kollabierenden Welt Handlungsfähigkeit oder Selbstwirksamkeit zu finden.
3: Tachio Müller lebt mit seinem Partner in Berlin-Neukölln. Mit zwei Katzen aus der Ukraine. Er selbst bezeichnet sich inzwischen nicht mehr als Klimaaktivist, meint, die Bewegung hätte ihren Kampf für mehr Klimaschutz verloren.
8: Wir scheitern damit mit dem größten Versprechen, das wir je gegeben haben. Hey Welt, wir machen dich nicht kaputt. Wir sind am Klimaschutz gescheitert. Wir haben es versprochen, wir haben es nicht getan.
3: Der 49-Jährige ist heute promovierter Politologe und schreibt derzeit ein Buch über das Scheitern der Klimabewegung und darüber, was daraus Neues entsteht. Mehr Militanz, glaubt er, sei nicht die Antwort.
8: Die Klimabewegung war nie eine Militante. Wir wussten immer, dass wir die Guten waren und dass wir recht hatten mit dem, was wir gesagt haben. Wir haben ja auch Ende Gelände, hat ja nie sich mit der Polizei angelegt und irgendwie gesagt, so, wir vermöbeln jetzt mal ein paar Cops, damit wir zu den Baggern kommen. Wir hatten immer so, wir fließen durch die durch, wir rennen an denen vorbei. Und sozusagen dieser Schritt zu so, ich gehe jetzt nachts irgendwo hin und brenne da irgendwas ab, der ist zu weit. Also das heißt einfach sozusagen eine Militanz, die Menschen verletzt und massenhaft in Gefahr bringt, ist einfach nichts, womit die Linke, wie ich sie heutzutage kenne, was anfangen kann. Also die meisten von uns.
3: Und doch gibt es in der Szene immer wieder Zuspruch für militante Sabotage. Das zeigt der Fall Tesla in Grünheide. Im Frühjahr 2024 werden nahe der Gigafactory Bäume besetzt und ein Protestmarsch organisiert. Da war auch Tachio Müller dabei. Für die Aktivisten steht Tesla-Boss Elon Musk für globalen Turbokapitalismus, Überwachung und Ausbeutung. In den frühen Morgenstunden geht nur wenige Kilometer vom Protestcamp entfernt ein Strommast in Flammen auf. Die Folge: ein Blackout und kompletter Produktionsstopp. Der Schaden: laut Unternehmen hunderte Millionen Euro. Auch hier taucht ein Bekennerschreiben einer Vulkangruppe auf. Darin ein Zitat, was uns immer wieder begegnet.
6: Switch off für die Gier nach Energie. Switch off für die digitale Verwaltung des Lebens. Switch off für den Fortschritt der Zerstörung.
0: Switch off, also abschalten. Was steckt dahinter? Wir finden eine gleichnamige Internetplattform. Es geht um Sabotage, um ideologische Manifeste und Bekennerschreiben. Sogar Tatvideos werden gezeigt, mit Musik unterlegt. Sieben Lkw der Bundeswehr werden mit Brandsätzen außer Gefecht gesetzt. Kaum zu glauben, für solche Brandsätze mit Zeitzünder finden wir hier Bauanleitungen, detailgenau dargestellt. Das Handwerkszeug für Sabotage, frei zugänglich im Internet. Das lässt uns keine Ruhe.
4: Das, was wir jetzt vorhaben, das haben wir lange diskutiert, auch innerhalb der Redaktion. Denn wir wollen schauen, ob diese Bauanleitungen wirklich funktionieren.
0: Ist es wirklich so einfach, einen Brandsatz mit Zeitzünder selbst zu bauen? Und wird er auch Starkstromkabel zerstören? Wir fahren nach Borna. Hier hat die Feuerwehr des Landkreises Leipzig ein Übungszentrum. Mai Köhler vom Kreisfeuerwehrverband will uns bei diesem Experiment helfen.
10: Wenn Sie das jetzt sehen, grob, aus welch einfachen Mitteln das gebaut wird?
11: Sehr beängstigend, ja, dass man das so einfach im Internet findet. um quasi die Leute zu animieren, das nachzubauen, um eventuell eine kritische Infrastruktur zum Wanken zu bringen. Ja, das ist sehr beängstigend, muss man ehrlich sagen.
0: Die Kosten für die notwendigen Materialien nur 5 Euro. Wir verzichten bewusst darauf, hier Details zu zeigen. Nach rund 10 Minuten ist unser selbstgebauter Brandsatz fertig.
10: Glauben Sie, dass das funktionieren kann?
11: Ich glaube schon, dass das funktioniert. Also ja? Ich denke, da kann viel Energie freigesetzt werden. Ja, und so ein Kabel ist halt nun mal mit einem Kunststoff ummantelt und bei hoher Energie löst sich das auf bzw. fängt an zu brennen. Ich kann mir das gut vorstellen, dass das funktioniert.
10: Okay, na dann.
0: Doch welchen Schaden richtet unser Brandsatz wirklich an? In einem Brandcontainer hat Mike Köhler Starkstromkabel ausgelegt. Genau die sind ja immer wieder Ziel der Täter.
11: Aus einem Kraftwerk, Solarpark oder Windkraftanlagen gehen solche ähnlichen Kabel raus. Die können unter Umständen größer sein, aber grundsätzlich sind das Kabel, wo man viel Schaden damit anrichten kann, wenn die zerstört sind.
0: Dann starten wir den Zeitzünder.
12: Perfide? Schon. Ja, das ist echt schon ausgeklügelt.
0: Jetzt heißt es abwarten. Und tatsächlich, nach etwa 5 Minuten zündet der Brandsatz. Das Feuer greift schnell auf die Kabel über. Beißende Dämpfe breiten sich aus.
11: Tut sich eine Nummer. Also ich gehe davon aus, dass in kurzer Zeit hier ein Kurzschluss entsteht und somit die Stromverbindung unterbrochen ist.
0: Es entstehen Temperaturen bis zu 1000 Grad, sagt Mike Köhler. Er beendet unser Experiment schließlich mit einem Feuerlöscher. Das Ergebnis?
12: Komplett durchgeschmort.
9: Ja, alle.
10: Krass. Also ich bin ehrlich, das, was passiert, dachte ich mir schon. Aber dass das jetzt so eine starke Wirkung hat, das finde ich schon echt beeindruckend im negativen Sinn.
0: Wir fragen uns, ist die kritische Infrastruktur in Deutschland ausreichend geschützt?
11: Also ich glaube, man kann die mit Sicherheit besser schützen. Die Frage ist, wo fängt man an, wo hört man auf? Weil wir haben ganz viele Kabeltrassen, die sich durch Deutschland ziehen. Wie will man die schützen?
0: Und was sagt eigentlich Dirk Peglo vom Bund Deutscher Kriminalbeamte zu den Sabotagebauanleitungen?
13: Früher gab es ein Heft, das hieß Yps. Da waren immer so lustige Dinge, die man dann irgendwie zusammenbasteln konnte. Das hat so mutet so ein bisschen an, ja, als ob das so der Wochenend-Freizeits-Bastelspaß wäre und wir basteln uns jetzt mal einen Sprengsatz. Das ist schon natürlich erschreckend, aber letztlich müssen wir damit klarkommen, dass es sowas gibt.
0: Gibt es wirklich keine Möglichkeiten, solche Webseiten vom Netz zu nehmen?
13: Das ist jetzt immer die Frage, wo jetzt das Unternehmen sitzt, das ist die Seite oder den Server, wo der Server steht. Das sind alles Fragestellungen, wo eben möglicherweise der deutsche Rechtsraum überhaupt nicht betroffen ist. Das heißt, wir müssten dann mit Rechtshilfe, mit sehr aufwendigen Maßnahmen und selbst das wird schwierig.
3: Unser Fazit: Seit 15 Jahren verüben Vulkangruppen immer wieder Anschläge. Verhaftungen? Bislang keine. Auch die Belohnung von 1 Million Euro hat daran bisher nichts geändert. Und die Kabelbrücke in Berlin? Die wird noch immer repariert. Lahmgelegt mit einfachsten Mitteln, der Schaden dafür maximal.
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Die DDR ist auf dem Weg, eine Seefahrernation zu werden. Bald sind 200 Schiffe auf den Weltmeeren unterwegs und fast 10.000 Seeleute. Sie erleben, wovon man in der DDR nur träumen kann –

0: Man fährt irgendwie raus und man hat das Gefühl, man fährt raus und nimmt eine Sehnsucht mit, auch eine Sehnsucht anderer Leute, eine Sehnsucht nach der Ferne.
1: Wir waren ja insofern privilegierte DDR-Bürger, für uns gab es ja, wer konnte ausreisen? Wir immer.
2: Was ist privilegiert? Zur See fahren können sie eben nur, wissen Sie, indem sie ihr Land verlassen und irgendwo anders hinfahren.
3: Das war Privileg insofern, dass man Weltanschauung durch Weltanschauung erleben konnte.
4: Wenn wir in Frankreich gelegen haben, gab es immer welche, die haben nicht zusammengeschlossen, sind mit dem Zug nach Paris gefahren, sind auf den Eiffelturm. Wer konnte das machen aus Lauchhammer?
5: Jedes Schiff, das in den Hamburger Hafen einläuft, wird seit 1952 mit der Hymne seines Landes empfangen. Die Willkommhöft in Wedel ist einzigartig in der Welt. Für die Parteifunktionäre der Rostocker Seereederei doch eine Provokation. Denn 1972 werden DDR-Frachter noch immer mit dem Deutschlandlied begrüßt.
6: Willkommen in Hamburg. Wir freuen uns, Sie im Hamburger Hafen begrüßen zu können.
5: Doch es ist auch das Jahr, in dem die beiden deutschen Staaten über einen Grundlagenvertrag verhandeln, der künftig ihre Beziehungen normalisieren soll. Am 5. September wird am Schulauer Fährhaus zum ersten Mal die DDR-Nationalhymne gespielt. Immerhin zwei Monate, bevor der Grundlagenvertrag in Ost-Berlin unterzeichnet wird. Erich Honecker, der neue Mann an der Spitze, will die DDR aus ihrer Isolation führen. Im Ringen um weltweite Anerkennung sind auch die Seeleute gefordert. Als Botschafter mit Seesack sollen sie von der wachsenden Stärke des Landes künden. Bei seinem Besuch 1972 im Rostocker Überseehafen steigt Erich Honecker auf ein glänzendes Schiff.
1: Es wurde damals ein Schiff extra nach Schweden in die Werft geschickt, damit die Seite, die an der Pier liegt und wo der Staatsratsvorsitzende an Bord gehen sollte, die wurde entrostet und gemalt, damit er wie neu aussah. Es wurde etwas vorgespiegelt. Und diese Dinge, die haben auch alle dazu geführt, dass die Menschen das eigentlich aus dieser, vom Prinzip her, guten Gesellschaftsordnung nicht mehr gemacht haben.
5: Noch geht es aufwärts. Statt der bisher üblichen Handelsflagge wird am 1. Mai 1973 auf allen DDR-Schiffen erstmals die Staatsflagge gehisst. Immer mehr Länder nehmen diplomatische Beziehungen mit der DDR auf. Bisher wurde Kapitän Ulrich Dietert in der westlichen Welt vor allem mit Argwohn begrüßt.
1: Bis zur diplomatischen Anerkennung der DDR kriegten wir in vielen Häfen ein Visum reingestempelt, dass wir uns dort für die Liegezeit aufhalten durften. Ich entsinne mich an so eine lustige Sache, wissen Sie, in Großbritannien. Da bin ich mal auf meiner ersten Reise als Kapitän. Haben wir gelöscht in Großbritannien und dort kam die Immigration an Bord auch. Dann haben die Papiere ausgefüllt und da wurde als Nationality eingetragen, doubtful, zweifelhaft. Dann habe ich gesagt, na, Moment hier, wir sind hier GDR-Citizen und so. Ja, das müssen Sie verstehen, es gibt keine diplomatischen Beziehungen, deswegen, das machen wir bei anderen, mit denen wir das haben auch nicht. Ne? Also da hatten wir eine doubtful nationality, das waren alle so die. Und das Komische war, solche Dinge, als hätte es die nie gegeben. Mit der diplomatischen Anerkennung war das natürlich dann passé.
7: Ach, man war stolz doch, stolz war man, weil man ja auch die größte deutsche Reederei war. Zumindest hat man es immer so gehört, war man ja auch, ne?
3: 214 Schiffe waren zu meiner Zeit irgendwann die Spitzenzahl. Und das gab es in Europa gar nicht so häufig. Und wir haben die halbe Welt mit allen möglichen Produkten versorgt und haben auch aus der halben Welt irgendwas hierher gefahren. Ne?

0: Der DDR-Außenhandel und die Reederei Rostock sind eng miteinander verknüpft. Wie nützlich das ist, zeigt auch der Warenaustausch mit Indien.
1: Wir hatten sehr gute Handelsbeziehungen mit Indien. Wir haben sehr viel an Indien geliefert. Und sie konnten dann mit handelsüblichen Sachen bezahlen. Und das war für die Inder gut, das war für uns auch sehr gut. Und wir haben dort sehr viele Kokosgarne abgefahren. Wir haben sehr viele Gewürze abgefahren. Ja, wir haben alles, was Indien so hergab, haben wir dort abgefahren und haben auf dem Wege nach Hause alles gleich verkauft. Bis dann eines Tages, also man hat sich dann auch, die Inder haben natürlich ihre Handelsbilanz, die allgemeine Handelsbilanz mit allen Ländern haben sie natürlich durchgecheckt und dann festgestellt, dass sie sehr viel verkaufen, aber wenig Devisen einnehmen. Das Geschäft hatte jemand anders gemacht, und das war die DDR nicht.
0: Die Reederei als Devisenbeschaffer. Bis zum Ende der DDR sind es jährlich 80 Milliarden D-Mark, die in den Staatshaushalt fließen. Dafür wird vermietet, verchartert, unter fremder Flagge gefahren und fast alles transportiert.
2: Von Toilettenpapier, Schrott, richtige Maschinenteile, Nahrungsmittel bis Decksladung wie eine Erdölplattform, also einen richtigen Bohrturm.
3: Watte, Nähnadeln, es gab alles, was kann sie, Expeller, Knochenschrot, ja alles.
4: Man glaubt es nicht. Von einer leeren Konservendose, sag ich mal, bis zur Wäscheklammer, über Teppiche, die Orientteppichen, die berühmten, die wir ja in Oelsnitz zum Beispiel produziert haben, in Massen, die dann nach Beirut gefahren wurden und dort als Orientteppiche dann auch wieder reimportiert wurden in die Altbundesrepublik.
1: Aber wir haben auch sehr viele Waffen gefahren. Und die Ladung war deklariert als technische Hilfsgüter oder Pappnasen, wie wir gesagt haben, nicht? Und dann, man hat auch keinen Verdacht geschöpft. Wir sind da immer gut durchgekommen, hatten natürlich auch keinen Ärger zum Glück.
5: Wir hatten mal ein Atomding mitgehabt, einen Atombehälter. Der war auch nicht groß, der stand an Deck. Das war alles Blei, war vielleicht 1,80 hoch ungefähr. War ungefähr so groß und dann stand er so Füßen. Und das sind die jeden Tag, wir hatten so Zähler mitgehabt, wisst ihr? So wo man da Atomstrahlen, jeden Tag rumgerannt, ob der nicht aufstrahlt.
0: Auch Zierfische werden transportiert. Sie sind für das Stralsunder Meeresmuseum bestimmt. Die Seeleute der DSR haben sie ganz legal im Roten Meer gefangen. Ihnen verdankt das Museum große Teile seines Bestandes. Die exotischen Meerestiere über den staatlichen Tierhandel zu erwerben, ist für die Meeresbiologen in Stralsund schlichtweg zu teuer.
6: Wenn ich in der Zoologie Berlin zum Beispiel ein paar Tiere gekauft habe, ist ja auch vorgekommen, dann konnte ich für 10.000 Mark der DDR die Tiere fast in zwei Taschen nach Hause tragen. Damit wäre natürlich ein Meeresaquarium im größeren Stil nicht zu erhalten gewesen. Die Seeleute waren nicht darauf aus, Geld zu verdienen. Es war kein Geschäft. Es gab so etwas wie eine Verbundenheit zu dem Museum.
0: Regelmäßig versorgen zwei DSR-Schiffe das Stralsunder Museum mit diesen Fischen. Doch es gibt ein gravierendes Problem für den Meeresbiologen Karl-Heinz Tschiesche. Das richtige Wasser für die Aquarien.
6: Wir hatten damals ja immerhin schon Aquarien, die, naja, muss ich mal sagen, im Jahr so 200.000 Liter Meerwasser benötigten. Wir hatten aber auch keine Devisen, um in der damaligen Bundesrepublik die Meersalze einzukaufen.
0: Das Meerwasser wird gratis in der Nordsee abgeschöpft. DSR-Schiffe bringen es in ihren Ballastwassertanks nach Wismar. Dort wird es in Milchtankwagen abgefüllt und nach Stralsund gebracht. So spart man Devisen. Auch die Gesundheit eines Matrosen ist ein Devisenfaktor im Haushalt der Staatsreederei. Das erfährt Hartmut Wachholz bereits bei seiner Tauglichkeitsuntersuchung zum Seemann.
5: Zähne war das A und O. Wa? Also wer keine guten Zähne hatte, durfte auch nicht mit an Bord. Weil er ja Westgeld gekostet hätte, wenn er krank geworden wäre. Sagen wir mal, ich sag jetzt mal, wir wären jetzt in Japan gewesen, hätte Zahnschmerzen gehabt, dann hätte ich ja in Japan zum Zahnarzt gemusst. Das hätte ja Devisen gekostet. Das war eigentlich der Grund.
0: 1977 stehen über 200 Schiffe im Register der deutschen Seereederei. In mehr als 100 Ländern und noch viel mehr Häfen machen sie fest. Die DDR auf Weltniveau. Zur See heißt die neunteilige Fernsehserie dazu. Sie wird fast so etwas wie ein Straßenfeger. Der Werbeeffekt für den Matrosenberuf ist enorm.
4: Das war ein Job, der auch immer sehr viel verklärt wurde. Letztendlich war Vollmatrosendasein im Normalfall Rostkloppen, malen, Laderäume sauber machen und im besten Falle Wache gehen, Ausguck bei Kälte, bei Regen, bei Hitze oder in der Maschine eben den Maschinenbetrieb aufrechterhalten, weil auch bei Hitze und Lärm auch geistig nicht so sehr anspruchsvoll. Also es war ein Job, der Spaß gemacht hat als junger Mensch, sehr. Aber mehr haben eigentlich die Begleitumstände Spaß gemacht.
0: Welcher Art die Begleitumstände für einen DDR-Seemann sind, erfährt der 17-jährige Vollmatrosenlehrling Bernd Stöfhase auf seinen ersten Fahrten nach Kuba.
4: Auf der ersten Reise habe ich gewusst, du musst hier Geschäfte machen. Die zweite Reise hatte ich dann Nylonhemden mit. Weil mir irgendjemand gesagt hat, Nylonhemden sind jetzt in Havanna ganz besonders in. Und die Nylonhemden waren in der DDR gerade so out. Aber die Kubaner waren da scharf drauf und die haben dann gute Preise gemacht für Obst, für eine schöne Fahrt über Land oder für entsprechende Begleitung am Abend. Das konnte man alles dafür eintauschen.
0: In den 70er Jahren erhält ein Matrose auf See am Tag 3,50 Mark West und macht damit in den Häfen der Welt nicht viel her. Also wird geschmuggelt und getauscht. Mit fast allem, was die DDR außer ihrem Aluminiumgeld zu bieten hat.

0: Schnaps geht immer. Und man nimmt vorsichtshalber 3 bis 5 Flaschen mit.
1: In vielen Ländern wurden Textilien gerne genommen. Nicht? Wir hatten ja eine Uniform in der Handelsflotte. Die Hemden, die wurden immer gerne verscheuert. Da gab es so Khaki-Hemden und auch weiße Uniformhemden.
2: Seinerzeit konnte man leere Fässer gut verkaufen. Dann haben wir die eingetauscht, ein leeres Fass bei den Indern gegen Schrimpse. Wir hatten so einen großen Töpfe voll Schrimpse gehabt oder Krabben.
3: Nach Kuba ging natürlich super Blondiercreme, Sonnenbrillen, Kämme.
4: In Japan konnte man überhaupt nichts tauschen, in anderen Ecken der Welt auch nicht.
5: Surabaya, da hatten wir, gab es ja Rhesusaffen. Und da war natürlich alles, war der Meinung, wir müssten Rhesusaffen kaufen sich oder aushandeln. Ich meine, für ein altes Hemd oder so hat man Affen gekriegt. Ne?
2: 2 Schachteln Kabinett, 1 Korb voll Apfelsinen zum Beispiel. Oder Beutel voll Kokosnüsse und so weiter und so fort. Das hat bei mir dahin geführt, ich habe jahrelang keine Bananen mehr gegessen, weil ich habe sie mir auf der ersten Reise übergegessen. Weil überall, wo ich hinkam, gab es frische Bananen.
6: Zur Handelsflotte heißt es, geht man, um Postkarten zu sammeln. Bei der Hochseefischerei dagegen verdient man viel Geld. Und seit 1973 fliegen die Fischer sogar zur Arbeit. Von Berlin geht es nach Boston, Halifax oder Havanna. Und von den jeweiligen Häfen weiter aufs Meer. Durch den Besatzungstausch können die Schiffe bis zu 2 Jahren auf See bleiben, ohne Unterbrechung.
7: Also der Raubbau an der Rohware Fisch haben nicht nur andere Nationen zu vertreten. Da haben wir kräftig mitgeholfen. Man darf auch nicht vergessen, dass auch die Herren, Kapitäne und Steuerleute ein unendliches Yachtfieber hatten. Wenn die in dem Stuhl, in dem Yachtstuhl saßen, Fisch, Fisch, Fisch, Unmengen zu fischen, obwohl sie wussten, dass wir das ja nicht verarbeiten können. Wir haben dann Pyramiden gebaut an Deck. Das heißt, dass dann 3 Stärte, 2 lagen schon und der dritte wurde dann noch oben drauf gesetzt. Und so, Schmitten, nun mach mal was.
6: Die Zeit des großen Hinlangens geht zu Ende, als die USA 1977 ihre Fischereizone auf 200 Seemeilen ausweiten. Andere Länder ziehen nach. Vor Labrador dürfen DDR-Schiffe nur unter kanadischer Aufsicht fischen und nur mit teuer bezahlten Lizenzen, die Fangzeit und Fangmenge festlegen. Das heißt viel fangen, schnell verarbeiten und sich beim Schummeln nicht erwischen lassen.
7: Dann waren wir froh, dass ein Transportschiff kam, damit die Ware endlich lossegeln konnte. Und wir wieder mal bei Null mit reinem Gewissen anfangen konnten.
6: Ein Schriftsteller unter Fischern. Landolf Scherzer, der Mann mit der Pudelmütze, geht 1978 für Buchrecherchen an Bord eines Fang- und Verarbeitungsschiffes. Als Stinker. Als einer, der wochenlang Fische schlachtet und schon bald so riecht wie die Fische, die er schlachtet. Es ist eine Knochenarbeit.
8: Nicht du bestimmst das Tempo der Arbeit, sondern diese Maschine. Und du stehst wie ein Blöder hinten dran und deine Wanne füllt sich immer mehr mit diesen Fischfilets. Und all dieser Dreck und dieser Küt von den Fischen, die Abfälle, die liegen meistens auf den Gratings, auf den Gittern, auf denen du dort stehst bei der Arbeit. Du bist selber mit diesem Fischschlamm vollgespritzt. Deswegen machten das, man nannte das ja Portugiesendeck. In der Bundesrepublik machten das die Portugiesen. Also das machte kein Deutscher.
6: Von den rund 4000 Hochseefischern kündigen jedes Jahr fast 1000. Die Produktionsabteilungen der Schiffe sind oft unterbesetzt. Trotzdem laufen die Schiffe aus. Denn die Fristen auf den Fangplätzen sind begrenzt. Der Fisch wird gejagt, pausenlos. Und eigentlich gibt es nichts, das die Fischer davon abhält.
8: Ein von uns, der Älteste mit eigentlich, der bekam die Nachricht, dass seine Frau gestorben ist. Über Telegramm. Zu Hause 7 Kinder. Hatte auch kaum noch welche, die sich weiter kümmerten um die Familie. Und da gab es also die Entscheidung vom Kombinatsleitung, wir müssen sofort Fischen abbrechen, obwohl guter Fang war dort, nach St. Schröns dampfen und von dort aus wurde er ausgeflogen, nach Hause geflogen. Also in solchen Extremfällen gab es dann also die Möglichkeit, dass man sagte, egal wie viel Fisch wir nicht fangen, in dem Fall waren es rund 100.000 DDR-Mark. Wobei es ja nicht nur DDR-Mark war, wir haben ja vieles von diesem Fischfilet gleich, sagen wir in England, Fernmus oder anderswo, haben wir es gleich an den Makler gegeben. Und das brachte Devisen. Also der Verlust dieser 100.000 waren nicht nur 100.000 DDR-Mark, sondern es war auch ein hoher Devisenverlust.
6: 100 Tage beobachtet der Schriftsteller das Leben an Bord. Die DDR-Gesellschaft verkleinert auf das Territorium einer schaukelnden Nussschale. Und doch anders als an Land.
8: Du hattest dich mit all den Widrigkeiten, die es an Land gab, nicht mehr abzufinden. Du musstest nicht nach Berlin fahren. Ich bin jetzt, viele kamen aus Thüringen unten, ja, die Seeleute. Du musstest nicht nach Berlin fahren, um mal eine Büchse Champignons zu bekommen, um dir vielleicht mal eine Champignonsuppe dir zu machen oder irgendwas anderes. Das gab es auf dem Schiff.
9: Die hatten Kino gehabt, Fitnessraum, Schwimmbecken, alles. Alles, es gab nichts, was es nicht gab, wie die kleine Stadt
5: waren
9: wir.
5: Man war diesen ganzen Einflüssen, politischen Einflüssen oder dem Druck, den man sonst ausgesetzt war, erlebte man nicht. Und man lebte auch nicht damit, was später oder was ich dann erlebte, ja, eben dieses können wir nicht, haben wir nicht und so weiter. Auf dem Schiff gab es so eine Begriffe nicht.
6: Man könnte glauben, es gibt eine bessere DDR auf hoher See. Doch das Leben an Bord ist eine zweischneidige Sache. Man fühlt sich zwar frei von alltäglichen Gängeleien durch den Staat, und bleibt doch nicht von gesellschaftlichen Pflichtübungen verschont.
3: Also das Leben an Bord war wie so ein kleiner DDR-Kosmos. Montagsabends war Parteiversammlung, Dienstag war, glaube ich, Gewerkschaftsversammlung, Mittwochs einmal im Monat tagte dann Reservistenkollektiv.

0: Donnerstag, weiß ich jetzt nicht mehr, freitags tagte denn Küchenkommission.
1: Das, was, ich sag mal jetzt, ein großer Ozean rundherum und bloß ein bisschen Blech an Beteiligung schon von Versammlungen erzeugt, also 100% oder 99%. Das ist schon, na gut, da hätte mancher Parteisekretär oder BGLer an Land sich sehr drüber gefreut. Man konnte nicht entwischen.
2: Es gab auf jedem Schiff einen Kultur- und Bildungsplan, der von der Gewerkschaft eben verlangt wurde. Da wurden Vorträge gemacht oder es haben Leute erzählt aus ihrer Dienstzeit, die bei der Armee waren oder sowas. Oder es wurden Skatabende gemacht oder es wurde gegrillt.
3: Also wir hatten einen Schiffsarzt, der war also ein unheimlicher Opernfanatiker. Und der hatte, glaube ich, über 300 Tonbänder an Opernaufnahmen mit gehabt. Also damals noch mit Tonbandgerät, Smaragd oder so. So, der hat dann das eingeführt, einmal in der Woche hat der dann einen Opernabend gemacht. Und hat dann uns so langsam, Stück für Stück, wurden die Opern schwerer, denn in die Opernwelt eingeführt. Und dadurch ist für mich auch eine Lehre gewesen. Ich bin dadurch ein unheimlicher Opernfanatiker geworden, nicht?

0: In vielen Häfen organisieren die Vertreter der Rostocker Seereederei sogenannte Kulturausflüge ins Innenland, um ihren Seeleuten während der langen Hafenzeiten etwas zu bieten. Während das Kennenlernen anderer Kulturen von der Reederei unterstützt wird, ist das Betreten von Schiffen kapitalistischer Länder und die Kontaktaufnahme mit dem vermeintlichen Klassenfeind nicht erlaubt. Erst recht nicht, wenn er Deutsch spricht.
1: Man saß an der Pier und was soll ich zu dem sagen? Ich darf nicht mit dir sprechen. Man ist am Ende der Welt und ich darf nicht mit dir sprechen. Es wurde nicht gerne gesehen, wenn wir zum Beispiel jemanden, Kollegen eingeladen kommen auf unser Schiff. Das war absolut nicht erwünscht. Ein Westdeutscher auf ein ostdeutsches Schiff und so weiter kam aber trotzdem vor. Es gab natürlich auch Leute, die waren dann arrogant gegenüber den Ostdeutschen. Aber die hat man dann liegen gelassen.
2: In den 70er Jahren, wir haben also noch Fußball gespielt gegen jedes deutsche Schiff, ob nun aus Ost oder West. Ob das in Rotterdam war oder in Tripoli oder in Beirut oder irgendwo, hatten wir noch Kontakte. Und wer verliert, lädt die anderen ein. Also haben wir manches Bier auf dem westdeutschen Handelsschiff getrunken. Und wenn die dann zu uns kamen und den Hafenbräu aus Rostock getrunken haben, was ein richtig starkes Bier war im Verhältnis zu den dünnen, leichten Bieren, die da im Westen kannten, die haben die dann auch bei uns getrunken. Nach der dritten Flasche haben sie fromme Lieder gesungen.
3: Wir haben auch unsere Filme ausgetauscht, weil wir hatten eine solche Kulturkiste mit, wo Bücher und Filme drin waren. Die eigenen Filme hat man meistens dann schon gekannt. Teilweise führte das so weit, dass wenn wir wussten, dass wir im übernächsten Hafen wieder gemeinsam zusammenliegen, dann haben wir die komplette Kollektion übernommen und die haben unsere bekommen und dann haben wir danach an dem Hafen haben wir das wieder zurückgetauscht.
0: Der Seemannsberuf steht hoch im Kurs. Doch nur Jungs ohne Westverwandtschaft sind für eine Kapitänslaufbahn geeignet. In den 80er Jahren sind private Westkontakte für Seeleute in führenden Positionen verboten. John Pethke war 1956 von Hamburg nach Rostock gekommen, um Schiffbauer zu werden. Nun, 20 Jahre später, fährt er als Kapitän der Handelsflotte. Doch dafür muss er seine Westverwandtschaft abschwören.
4: Da kamen sie dann auf mich zu und sagten, Sie sind ja sogenannter Nomenklaturkader. Sie müssen eine Verpflichtung unterschreiben, dass Sie mit Ihren Westverwandtschaft keinen Kontakt haben. Das war dann so schizophren, dass ich in Kiel zum Beispiel mit dem Agenten an Land gehen konnte und auch ein Arbeitsessen und so weiter. Das war alles möglich. Aber wenn meine Schwester aus Dänemark, die war damals in Dänemark, mit der durfte ich nicht reden, mit der durfte ich keinen Kontakt haben. Also völlig blödsinnig, ja.
0: Von den heimlichen Treffen mit seiner Schwester wissen nur wenige. Doch er wird denunziert und soll nicht mehr zur See fahren.
4: Ich sage, ich bin doch die ganze Zeit gefahren und immer wieder gekommen. Was wollt ihr denn? Dann habe ich gesagt, ja, aber jetzt haben wir andere Vorschriften. Und da habe ich noch zu den Kaderleuten da gesagt, na also, das, so einfach dürft ihr euch das ja nicht machen. Ne? Die haben dann richtig mit Eifer daran gefeilt, mir die Sache zu versauen.
0: John Pethke wird später Flottenbereichsleiter bei der Binnenschifffahrt. Aber die Welt ist damit für ihn passé. Nun ist er ein ganz normaler DDR-Bürger.
4: Also ich habe die Mauer, ehrlich gesagt, erst zu spüren bekommen, als ich nicht mehr zur See fahren durfte.
0: John Pethke ist kein Einzelfall. Viele Seeleute werden zu Opfern des um sich greifenden Misstrauens sowie der Überwachung durch die Staatssicherheit und ihrer inoffiziellen Mitarbeiter.
5: Die Stasi lebte ja praktisch mit der DSR. Und die Stasi war immer über alles bestens informiert. An Land war es so, dass Befragungen durchgeführt wurden. Also wir waren praktisch, die Seeleute waren auf dem Präsentierteller und wurden von allen sehr genau beäugelt.
6: Das Böse an der Sache ist, dass es konnte ein Nachbar sein, der einfach nur neidisch war, dass die Frau eben was anderes anhatte, weil es der Mann mitgebracht hat. Und da wurde irgendwas gesagt und das hat sich aufgebauscht, bis eben keiner mehr fahren konnte. Das ist das, was mich immer so ein bisschen erschüttert, dass das solche Wege gehen konnte.
7: Im Grunde genommen, man hat seinen Auftrag und seine Arbeit erfüllt, wenn man mit dem Schiff und der Besatzung heil wieder nach Hause kam. Wenn nicht groß was passiert war oder so hier, ne? Und das ist eigentlich das Hauptanliegen gewesen. Aber es gab nachher zu viele Leute, wenn sie die dann ständig eben auch glaubten, die dann hinter jedem Laternenpfahl den Klassenfeind gesehen haben. Und das ist auch das Belastende gewesen.
0: Politische Richtlinien und absurde Sicherheitsbestimmungen der Reedereileitung bestimmen in den 80er Jahren zunehmend den Alltag der Schiffsbesatzungen. Hans-Joachim Franz ist Produktionsarbeiter auf einem Fischfangschiff. Als es wegen eines Maschinenschadens nach Halifax zur Reparatur muss, darf die Besatzung an Land gehen.
8: War aber eine Bedingung, 4 Mann und davon einer Genosse. Und da ging das dann los. Ich war Genosse. Wir sind los mit noch 3 Kollegen. Wir kannten uns alle, wir sind da losgestorcht in die Stadt. Da konnten wir uns ein bisschen Freizeit gestalten, ein bisschen gucken. Dann den ganzen Weg wieder zurück. Dann aufs Schiff, habe ich meine Schuhe ausgezogen, habe ich mir einen Kaffee gekocht, habe mich auf meine Tucht gesetzt, klopfte es an die Tür. Mensch, Achim, wir wollen an Land. Ich sage nur dann guten Weg. Ja, wir brauchen Genossen. Wir waren zu wenig Genossen. Jedenfalls sage ich, warte, ich habe mir meine Schuhe angezogen. Ich will wieder mit die Wackelt und wieder die Strecke. Wieder zurück. Und das dritte Mal dann wirklich, da hat er sich dann umgesprochen, meine Gutmütigkeit. Hey Achim, komm, wir müssen noch. Ich sage, wisst ihr, was sag ich? Dann war an der Seite, da, wo der Hafen war, war so eine Art Pförtnerbude. Da sage ich, passt auf, ihr geht jetzt in die Stadt. Ich setze mich hier rein bei dem Pförtner und warte. Ich sage, und vergesst mich nicht, wenn er wieder zurückkommt. Sie haben mich nicht vergessen, sie haben mich wieder mitgenommen. Und sind wiedergekommen. Ne? Darum, da hat sich dieser ganze Witz schon gezeigt. Diese, ich sag mal jetzt an Land hier, diese Sicherheitsneurose.
0: Seit 1982 regelt die UN-Seerechtskonvention die Nutzung der Meere. Mit ihren 200-Meilen-Zonen sichern sich die Küstenländer 90% des Weltfischfangs. Während die Fischereiflotte in der Bundesrepublik abgebaut wird, bleiben die DDR-Fischer auf den Weltmeeren. Doch mit teuer erkauften Fanglizenzen. Und die Lizenzgeber diktieren, wo, wie viel und welcher Fisch gefangen werden darf.
8: Sie konnten mit einer Rotbarschlizenz nicht einfach Heilbutt fangen. Und wenn Sie Pech hatten, da hatten sie seltsamerweise wie verhext in dem Moment nur Heilbutt drin. Ja, wegwerfen oder außen. Wenn die erste Zeit war das alles nicht so streng geregelt. Da hat man dann die Dinger verarbeitet und hat sie irgendwie den Karton ein bisschen.

0: mit Kalmar konnte man gutes Geld machen. Wir haben zuerst mit der Schleppmethode versucht, entsprechend der wo der Fisch gestanden hat. Und haben dann aber nachher gesehen, dass es international auch die andere Technologie des Angelns gibt. Und haben dann uns diese Technologie gekauft und haben sie auf unseren Schiffen installiert und haben dann selber auch geangelt. Und das war eigentlich recht ertragreich.
1: Die Tintenfische werden mit Lichtangelanlagen aus Japan gefangen. Mit dem Fangerlös wird der Kauf von Makrelen und Heringen für die DDR-Bevölkerung finanziert. Die Hochseefischerei wird immer mehr zu einem Zuschussgeschäft. Die Subventionen des Staates steigen bis auf 1 Milliarde Mark jährlich. Fisch zählt in der DDR zu den Grundnahrungsmitteln.
2: Das Kilo grüner Hering hat von 1949 bis 1989, bis zum bitteren Ende, immer einen Preis gehabt. Ich glaube, eine Ostmark 29 oder so ähnlich. Also es konnte sich jeder leisten.
3: Ja, das war doch nicht nur mit dem Fisch so. Das war doch bei allem so. Wenn die Leute mir heute erzählen, wie schön billig die Mieten waren zu DDR-Zeit, klar waren die schön billig. Und das war schön und das war schön. Ja, daran sind wir letztendlich auch zugrunde gegangen. Das hatte alles seinen Preis.
1: Die ökonomischen Probleme des Landes betreffen auch die Seefahrt. Die auf den ostdeutschen Werften gebauten Schiffe werden fast ausschließlich gegen Devisen verkauft. Die alten DSR-Dampfer werden auf Verschleiß gefahren und verursachen hohe Reparaturkosten. Mitte der 80er Jahre dominiert die Containerschifffahrt den weltweiten Handel zur See. Die Seereederei Rostock muss ihre Flotte auf die neuen Marktbedingungen umstellen.
4: Die traditionelle Frachtschifffahrt mit Stückgutschiffen, ein Kran, ein Haken, eine Kiste, ein Schiff, war zum Aussterben verurteilt oder zum Absterben. Und der Container begann sich sichtbar durchzusetzen. Und die DDR-Seefahrt stand nun vor der Aufgabe, die Struktur der Reederei in dieser Beziehung völlig zu ändern. Und diese Investitionen für die großen Containerschiffe, die waren alleine durch die Reederei nicht mehr zu leisten. Das ging nur noch mit den Sozialisten zusammen. Und die haben alle abgewinkt, weil sie selber genug Probleme hatten, sowohl die Russen als auch die Polen.
1: Von Anfang an ist die Seefahrt ein Spiegelbild des Landes. Vom Aufbruchsgeist der ersten zwei Jahrzehnte ist eine Repariergesellschaft übrig geblieben. Hämmern, schrauben, schmieren, retten, was noch zu retten ist. Der chronische Mangel an Devisen, an Gütern und an Vertrauen hat den Vorrat an Idealen aufgezehrt. Das Schiff DDR sinkt. Ihr ramponiertes Prestige aufzubessern, greift die Staatsführung noch einmal tief in den Devisentopf und importiert 1985 den Luxusliner Astor. Der ist vor allem durch seine Fernsehkarriere als Traumschiff bekannt. Am Traumschiff-Status soll sich auch unter der DDR-Flagge und dem neuen Namen Arkona nichts ändern. Dafür sorgt auch die Brigade Gesellschaftsräume. Zu ihr gehört die Stewardess Silke Knobloch.
5: So wie ich mich erinnere, war das schon auf alle Fälle Luxus. Am Anfang war ja das Interessante, wir hatten ja noch die komplette Ausstattung von der Astor, MS Astor. Das heißt auch Gläser, Geschirr, Besteck und alles mit den Initialen. Das war natürlich beliebtes Sammlerobjekt, das wurde immer weniger. Also das Zeug verflüchtigte sich nach und nach, das war so beliebt und so luxuriös, dass man es eben mitnehmen wollte. Also bis hin zu Badarmaturen und was alles sozusagen auch gestohlen wurde an Bord.
1: Ab 1986 dient die Arkona auch als Devisenbeschaffer. Unter gleichem Namen und mit gleicher Besatzung fährt sie auch für westdeutsche Reiseunternehmen.
5: Da gab es keine große politische, ideologische Vorbereitung. Es gab dann einfach den Unterschied, dass uns gesagt wurde, also passt mal auf den Charterreisen werden weder wir noch ihr uns dann mit Genosse Kupfergenosse Chef Stuart oder Genossin Knobloch ansprechen, sondern da sind wir dann also nur Herr oder Frau. Das war schon mal, der Umgangston war dann schon mal ein anderer. Ich kann mich noch an einen Satz erinnern, der uns gesagt worden ist, dass es nichts gibt, was es nicht gibt. Also wenn die Leute an Bord sind, es gibt alles. Es gibt nichts, was es nicht gibt. Egal, was der Gast bestellt. Und wenn ihr das im Café nicht habt, dann rennst du gefälligst ins Restaurant und holst es.
1: Ein Ostschiff auf Westniveau.

0: Silke Knobloch, mal Frau, mal Genossin, erlebt auf der Arkona, wie sehr sich die Lebenswirklichkeiten in Ost und West unterscheiden.
1: Das waren schon zwei deutsche Welten, muss man ganz klar sagen. Einfach so vom Gefühl her. Ich kann das gar nicht näher beschreiben. Also auch die Umgangsarten waren ja ganz andere. Also das war schon so ein bisschen so eine Glitzer-Glamour-Welt, wenn die eben in ihrer Abendgarderobe reinflanierten, einmarschiert sind, ja, dann war das ganz anders, als wenn wir die Türen aufgemacht haben, uns verstecken mussten, wenn 450 FDGB-Urlauber reingestürmt sind, die Röcke gerafft haben, um die besten Tische vorne zu bekommen. Das waren wirklich zwei deutsche Welten.
0: Während in der DDR der Unmut über die fehlende Reisefreiheit dramatische Ausmaße annimmt, kann das Arkona-Personal 3 Monate im Jahr durch den Westen reisen und wird dabei auch noch großzügig belohnt.
1: Das Trinkgeld, was wir dort bekommen haben, das haben wir in Valuta bekommen von den Gästen, also in D-Mark sozusagen. Und das war natürlich nochmal ein großer Anreiz, denn damit konnten wir uns wiederum Träume erfüllen, wenn wir an Land gegangen sind, dass wir uns, weiß ich nicht, in Lissabon zum Beispiel, habe ich mir mit einer Freundin ein Taxi geteilt. Ich habe gesagt, wir werden uns hier nicht durch die Gegend schlagen, wir nehmen uns ein Taxi und lassen uns überall hinfahren, was man gesehen haben muss in Lissabon, ja, in London genauso.
0: Der 7. Oktober 1989. Mit einer Flottenparade der Volksmarine wird in Rostock der 40. Jahrestag der DDR begangen. Noch glauben die Mächtigen, ihr Volk beherrschen zu können. Doch während Erich Honecker zur Staatsfeier im Berliner Palast der Republik einlädt, eskaliert der Protest gegen sein System.
2: Wir hatten zufällig im Mittelmeer mal italienisches Fernsehen gesehen, in Filmberichten. Da ging es dann um den 40. Jahrestag. Ja. Und dort hat man dann im italienischen Fernsehen die Demos gezeigt. Und dort haben wir noch alle gesagt, und das also, muss man einfach so sagen, was sind denn das für Rowdies, mehr oder weniger, die, was machen die jetzt zum Republikgeburtstag? Warum wollen die das jetzt alles ändern?
0: Markus Seibt ist noch Lehrling und zum ersten Mal unterwegs auf den Weltmeeren. Während seine Seemannslaufbahn gerade beginnt, löst sich der Staat auf. Im Roten Meer erfährt er von der Maueröffnung. Erst 4 Monate später kehrt er zurück. Als Markus Seibt im März 1990 im Rostocker Hafen einläuft, betritt er ein völlig verändertes Land. Zum ersten Mal finden freie Wahlen statt.
2: Man war natürlich auch ein bisschen überrascht, welche politische Vielfalt es plötzlich gab. Gerade als junger Mensch, wo man ja doch relativ auf Linie gebracht wurde, sage ich mal. Und dann, was plötzlich für eine Parteienvielfalt war. Wer was wollte, man hat das auch interessiert zugehört. Und man war vielleicht sogar manchmal ein Stück weit überfordert damit. Dieses Plötzliche, dieser komplette 180-Grad-Wendung, die man ja im Kopf mitmachen musste erstmal. Das erstmal zu verstehen, ja, was ist jetzt gut hier dran?
0: Die Staatsreederei mit 14.500 Beschäftigten und 161 Schiffen wird in eine Treuhandgesellschaft umgewandelt. Im Juni beendet Markus Seibt seine Ausbildung. Danach hat Rostock für ihn keine Arbeit mehr. Nur Empfehlungen.
2: In der Personalabteilung hatte man eine kleine Liste mit Reedereien gekriegt. Ich glaube, das waren 4 DIN A4-Seiten voll, 120 Reedereien hatte ich damals, glaube ich, gezählt, die alle nur auf diese gut ausgebildeten Leute warten. Und dort hatten wir uns dann auch einen ausgesucht in der Reederei mit meinem Kumpel zusammen. Dort angerufen und binnen 3 Tagen hatten wir unseren Heuervertrag wieder dort bei der erste Mal beim Westdeutschen Reederei.
0: Am 30. Juni 1990 schließt der VEB Fischfang Rostock seine Tore. Eine Flotte mit über 4000 Seeleuten wird nicht mehr gebraucht. Die Schiffe werden verkauft oder verschrottet. Von der DDR-Hochseefischerei wird nichts übrig bleiben, außer einem Hafen und leerstehenden Fischhallen.
3: Weil ich 55 war, wurde ich sofort in Vorrente geschickt. Ne? Die haben mich gar nicht gefragt auf dem Arbeitsamt, was ich kann und was ich vom Beruf bin. Ne? Vorrente, ja. Und die meisten von uns haben dann keine Arbeit mehr gefunden. Ne?
4: In meinem Leben gab es nur 2 Menschen, die mir was zu sagen hatten. Eine war meine Mutter und das andere war mein Kapitän. Und dann können Sie sich vorstellen, in welchen Job kann so eine Dame bestehen.
0: Es war einmal die Seefahrt der DDR. Ihre Geschichte endet ganz offiziell. Am 2. Oktober 1990 wird auf allen DDR-Schiffen die Staatsflagge eingeholt. Für die, die dabei sind, geht es nicht um einen symbolischen Akt, sondern um ihr Leben, darum, was es war und welchen Wert es hatte.

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5: Was wir täglich brauchen, bringen Sie von A nach B, die Lkw. Und Sie können auch schon elektrisch fahren und damit das Klima schonen. Aber es gibt einen Haken.
6: Ich kann zwar E-Lkws jetzt fahren, schön und gut, aber wo lade ich sie? Leider funktioniert das mit den E-Lkws gar nicht.
5: Ja, wo laden? An dieser Frage entscheidet sich, ob die Verkehrswende wirklich bei uns allen ankommt oder nur dort, wo das Stromnetz stark ist. Und damit willkommen bei Mehrwert, Ihrem Wirtschafts- und Sozialmagazin. Ja, wir haben den Realitätscheck gemacht und waren bei zwei bayerischen Speditionen. Die eine fährt fast komplett elektrisch, die andere bleibt vorerst am hauseigenen Netzanschluss hängen.
7: Weiherhammer nahe Weiden in der Oberpfalz, die Spedition Weber. Dieser LKW fährt voll elektrisch. Geschäftsführerin Katharina Weber lenkt selbst.
6: Mir macht es total viel Spaß. Es ist natürlich ein ganz anderes Fahren. Wenn man hier im Vorderhaus sitzt, ist es sehr, sehr leise, ruhig.
7: Drei ihrer 29 LKW fahren schon elektrisch.
6: Die sind marktreif, man kann definitiv fahren, die sind im Einsatz, funktioniert sehr, sehr gut.
7: Eigentlich würde die Spedition gern noch mehr elektrische LKW anschaffen, es gibt aber ein Problem. Sie hat nur eine PKW-Ladesäule.
6: Leider funktioniert das mit den E-LKWs gar nicht. Ich kann zwar E-LKWs jetzt fahren, schön und gut, aber wo lade ich sie?
7: Die Ladesäule hat 44 Kilowatt. Die Lkw bräuchten mehr als das 40-fache. Das Stromnetz im Gewerbegebiet in Weiherhammer kann das nicht leisten.
6: Wenn jetzt jeder Unternehmer umstellen würde auf die E-Lkws, dann würde man Weiherhammer so lahmlegen. Das wollen wir natürlich auf gar keinen Fall.
7: Orte wie Weiherhammer, wo der Wille zum Wandel, dem Netzausbau voraus ist, dürfte es in Bayern viele geben. Flächendeckende Daten zur Netzleistung gibt es nicht. Im Allgemeinen sind aber ländliche Regionen schlechter ausgebaut. Vergangenes Jahr wurden in Bayern über alle Gewichtsklassen rund 55.000 Lastkraftwagen neu zugelassen. Davon fahren knapp 5.500 elektrisch, rund 10%. Sabine Lehmann vom Branchenverband der Spediteure sagt, es wäre noch mehr möglich, wenn die Ladeinfrastruktur passt.
8: In den Diskussionen, wie gestalte ich den Verkehr der Zukunft, also den Güterverkehr der Zukunft. Und es ist ja für Unternehmen die Frage, einfach auch eine Strategie zu entwickeln. Und dazu gehört die Frage, wie kann ich meine Fahrzeuge laden, natürlich ganz weit oben an die erste Stelle.
7: Beim Netzausbau habe sich schon viel getan, aber nicht genug.
8: Wir stehen also bei weitem nicht mehr da, wo wir mal waren. Aber wir sind auch noch lange, lange, lange nicht dort, wo wir hin müssen, damit eben das Thema E-Lkw sich auch für oder das auch technisch möglich ist und easy möglich ist.
7: Die Spedition W&P setzt schon lange auf Elektro-Lkw. Sie hat 32 in der Flotte. Bis Ende des Jahres will die Firma im unterfränkischen Landkreis Kitzingen auch die letzten drei Diesel-Lkw austauschen.
9: Mit Elektrik haben wir schon immer zu tun. Mein Opa war Elektriker und das ist irgendwo im Blut geblieben. Und natürlich auch ein Kostenfaktor, weil es sich einfach mittlerweile rechnet durch die hohen Spritpreise.
7: Mit der Elektrizität hat die Spedition vor 6 Jahren einen Sonderweg eingeschlagen.
9: Wir sind belächelt worden. Guckt den an, den Verrückten, was er da jetzt wieder macht. Das kann nicht funktionieren, das wird nicht funktionieren, aber es funktioniert doch. Wir haben den richtigen Riecher gehabt.
7: Den Strom für die Lkw liefern zu 80% die großen PV-Anlagen auf den Dächern. Damit sie die Lkw auch nachts und bei schlechtem Wetter laden kann, speichert die Spedition den Strom im 4-stöckigen Speicher. Das bayerische Wirtschaftsministerium hat das Gesamtprojekt mit 500.000 Euro gefördert.
10: Hier ist die, was von der PV reinkommt, mit 135 kW Grad. Obwohl es bewölkt ist, ist eigentlich ganz gut. Hier sehen wir das, was nach draußen geht, was die Elektromobilität zieht. Das sind gerade 67 Ampere, also hängt wahrscheinlich ein LKW dran.
7: Und wenn sein Speicher mal leer ist, kann Alexander Wehr seine LKW auch komplett ohne eigenen Strom laden. Der Netzanschluss am Standort der Spedition ist leistungsfähig genug. Bei Katharina Weber in Weierhammer geht das nicht. Darum hilft ihr ein Kunde aus. Das Sandwerk in Freyung. Hier ist das Stromnetz leistungsstärker. Die Firma hat extra für die Spedition Weber Ladesäulen errichtet. Eine Übergangslösung. Katharina Weber würde lieber in Weierhammer laden.
6: Das ist Wahnsinn. Also wir würden ja gern was machen. Also die Technik ist ja soweit. Wir könnten es machen. Und wenn man dann auch bei unserem Standort, muss das Laden gegeben sein.
7: Dafür müsste aber das örtliche Netz ausgebaut werden. Einen Teil davon kann der Netzbetreiber der Spedition in Rechnung stellen, nach der Niederspannungsanschlussverordnung für den Bedarf über 30 Kilowatt und bis zur Hälfte der Kosten. Auf rund 2 Millionen Euro schätzt die Firmenchefin den Eigenanteil.
6: Finanziell ist das natürlich nicht stemmbar. Also wir hoffen auf Förderungen, dass man da einfach, weil mittelständisches Familienunternehmen wie wir können uns das derzeit so nicht leisten.
7: Das Wirtschaftsministerium fördert Unternehmen wie die Spedition Weber beim Bau von privaten Ladesäulen. In den letzten Jahren hat es 90 Förderanträge bewilligt und insgesamt gut 11 Millionen Euro ausgeschüttet. Auf BR-Anfrage schreibt das Ministerium, das Problem der Spediteure mit schwachen Netzanschlüssen sei ihm sehr gut bekannt. Zitat: Die Staatsregierung steht aus diesem Grund kontinuierlich in Kontakt mit den Netzbetreibern und hat bereits in der Vergangenheit zahlreiche Anpassungen für Erleichterungen bei Netzanschlüssen und Netzausbauvorhaben gefordert bzw. beschlossen. Die Spedition Weber will sich voraussichtlich kommendes Jahr auf eine Förderung des Ministeriums bewerben. Katharina Weber hofft, dass sie dann zum Laden nicht mehr ins Sandwerk kommen muss.
5: Haben Sie sich schon einmal überlegt, zu gründen? Ein eigenes Unternehmen und mit wenig Startkapital richtig durchstarten? Ja, die beiden haben es geschafft. Sie haben die Geschäftsidee entwickelt, Bildschirme in Schulen aufzustellen, auf denen Unternehmen für ihre Ausbildungsplätze werben können. Und mit ihrer Azubi-Säule starten die beiden richtig durch. In unserer Reihe Lohnt sich das Start-up stellen wir Gründerinnen und Gründer wie Max und Maxi vor. Ja, vielleicht auch eine Inspiration für alle, die mit dem Gedanken spielen, selbst etwas zu starten.
11: Ich bin der Max, 22.
12: Ich bin Maxi, 24 Jahre alt.
11: Wir haben ein Start-up gegründet, das Ausbildungsbetriebe Tag für Tag sichtbar in Schulen macht. Gut. So, wo kommt denn?
13: Wir haben uns vorgestellt, dass wir sie da hinstellen, an die Ecke. Da ist auch der Stromanschluss.
11: Ja, das ist auf jeden Fall ein guter Standort.
12: Das ist die Azubi-Säule.
11: Wir stellen einen digitalen Standbildschirm, zum Beispiel in die Aula. Und Ausbildungsunternehmen können sich dann per Video oder Bild direkt dort präsentieren, direkt die Schüler ansprechen.
13: Wir sind heute persönlich da.
12: Sehr schön.
14: Am stressigsten ist der Druck, dass jeden Monat genug Geld aufs Firmenkonto eingehen muss, weil natürlich die Gehälter bezahlt werden müssen.
13: Was kann schiefgehen?
11: Vieles. Dadurch, dass das WLAN oder allgemein die Internetverbindungen auf die Städte machen, ist es überall anders. Aber lassen wir uns mal überraschen.
13: Ja, gut,
11: ja, jetzt funktioniert's.
15: Da kann man sich gleich bewerben. Es ist gut aufgebaut, auf jeden Fall.
16: Es ist übersichtlich, man kriegt einen guten Eindruck, auf jeden Fall.
15: Ja.
17: Und da könnt ihr dann so swipen, also von links nach rechts.
14: Wir haben uns in der Schule kennengelernt.
11: Ich wollte immer ein Unternehmen gründen, wollte es aber nicht alleine machen. Dann gab es nur den Maxi im Umfeld, wo ich mir gedacht habe, okay, mit dem hätte ich wirklich Bock, ein Unternehmen zu gründen.
14: Und ich habe dann eines Tages die Netflix-Dokumentation Das Dilemma mit den sozialen Medien gesehen, wo ich mir dachte, das braucht die Welt. Wir müssen an die Schulen gehen und über den Zusammenhang zwischen Social-Media-Nutzung und psychischer Gesundheit sprechen. Aus den hervorragenden Kontakten zu den Schulen hat sich dann azubisäule.de entwickelt. Die Schülerinnen und Schüler sehen es wie auf einem XXL-Handy jeden einzelnen Tag, aber eben nicht auf Social Media, sondern an dem Ort, wo sie sich mit ihrer Zukunft beschäftigen müssen.
18: Was ist dein Ziel?
11: Natürlich abzuschließen. Und heute noch am besten. Hi, guten Morgen.
16: Hi. Hoher Besuch heute. Hallo.
11: Ja.
19: Habt ihr was geplant mit der Mädchenrealschule oder Weinberger mittlerweile? Kommt ihr da schon dran?
11: Da haben wir tatsächlich gesprochen mit ihnen. Die haben jetzt vorerst kein Interesse an der Azubi-Säule. Da können wir natürlich dann immer nicht viel machen. Ja, also das ist ja das Angebot, über welches wir sprechen.
19: Ja.
11: Genau, die vier Schulen. Wann wollt ihr starten?
19: Im Januar.
11: Ist es so für euch in Ordnung?
19: Ja.
11: Super. Dann würde ich dir gleich die Auftragsbestellung zukommen lassen.
19: Gerade regional, das ist halt wirklich, also es ist wirklich verdammt schwer, in so Schulen reinzukommen. Und wir nehmen da echt alles mit, was geht. Und den Platz geben wir nicht mehr her.
11: Ja, also an der ersten Anzeige des Unternehmens verdienen wir gar nichts. Ab der zweiten verdienen wir ein bisschen was und ab der dritten verdienen wir wirklich Geld mal. Und deswegen ist unser Konzept so, dass wir quasi versuchen, natürlich möglichst viele Ausbildungsbetriebe zu finden, die auf so einer Azubi-Säule werben. Und das natürlich auch langfristig. Was ja positiv ist, natürlich super gelaufen, genauso wie gewünscht. Ich schicke jetzt dann später im Büro gleich die Auftragsbestätigung raus. Man denkt sich jedes Mal bei einer Gehaltserhöhung, also die man sich selbst ergibt, klappt es die nächsten Monate weiterhin so. Man hat immer Angst, man denkt sich, ah ja, vielleicht klappt es nächsten Monat nicht mehr, weil ich mir jetzt mehr Geld entnehme oder so. War bisher zum Glück nie der Fall. Hallo. Hi, servus, hi. Immer wenn ein neuer Auftrag hier da ist, egal ob schon Bestandskunde verlängert wird oder Neukunde bei uns Anzeigen schaltet, dann haben wir hier unsere Klingel und klingeln einmal kurz zur Feier des Tages und Feier des Anlasses dann. Zweifel hat man ja heute noch permanent. Also das ist, da kommt man nie raus aus diesen, sag ich mal, ich nenne es immer Abwärtsspiralen. Dann springt irgendwo ein Kunde ab und dann denkt man sich, ah ja, und wenn im nächsten Jahr alle Kunden dann abspringen, weil, keine Ahnung, niemand mehr ausbildet oder so, dann können wir die Tore schließen, was ja nicht der Fall ist.
14: Rückblickend würde ich mich einfach weniger mental reinstressen, weil am Schluss kann man rückblickend immer sagen, okay, das, was damals da passiert ist, das war auch wieder ein Learning.
11: Der ist mir jetzt schon wichtig, weil es einfach ein neuer Kunde ist mit viel Potenzial und es natürlich wehtun würde, wenn der Kunde gar nichts bucht bei uns. Deswegen muss ich da jetzt schon schauen, dass ich performe. Hallo Frau Schönborn, danke, dass Sie sich heute einmal Zeit genommen haben.
20: Dazu sagen, dass ich leider nur so 20 Minuten Zeit habe, weil ich dann schon weiter in den nächsten Screen muss.
11: Ja. Das ist kein Problem. Ja. Also Eins- und Videospots sind immer 20 Sekunden. Es wären wirklich extrem viele Schulen denkbar für Sie. Wir haben das kleinste Paket, das sind 6 Monate, geht hoch bis 3 Jahre. Am Anfang muss man natürlich wirklich die Türklinken putzen und das haben wir gemacht.
14: Vertriebler sind die krasseste Investition. Ja, also wenn du das erste Mal Personal einstellst und siehst, was da weggeht, das sprengt alles, was man sich davor vorgestellt hat. Also ich hätte nie gedacht, dass Personalkosten so heftig sind.
11: Was wäre jetzt so ein Paket, was Sie jetzt so aus dem Bauch raus am meisten ansprechen würde?
20: Ja, zum Testen ist vielleicht für uns erstmal eine kurze Variante sinnvoll.
18: Und?
11: Leider wenig Zeit. Ich habe jetzt mit mehr Zeit gerechnet. Trotzdem denke ich, ist es sehr positiv verlaufen.
14: Wir haben in jedem Geschäftsjahr mindestens eine Verdopplung des Umsatzes. Wir haben uns natürlich auch immer hohe Ziele gesetzt.
11: Also für mich war es schon eine Überraschung und mich freut sehr, dass wir jetzt im Ende Jahr 2025 bei der Endjahressumme stehen, wo wir jetzt gerade sind.
14: Am besten sollte jede Schule in ganz Deutschland eine Azubi-Säule bekommen. Da kann man natürlich noch ganz, ganz, ganz stark skalieren. Also wir können noch viele tausende Schulen in Deutschland ausstatten.
11: Ich finde es cool, dass ich jeden Tag was Neues zu tun habe. Das macht mir total Spaß und ich finde es auch cool, so ein bisschen Monopoly zu spielen im Real Life, also um da wirklich das Unternehmen wachsen zu lassen.
14: Wer weiß, vielleicht sieht man uns ja noch bei Höhle der Löwen irgendwann. Für viel Geld sind wir bereit, Prozente abzugeben.
18: Wie viel Geld?
11: Da nennen wir jetzt keine Zahlen, weil das wird uns sicherlich zum Verhängnis werden. Deswegen nennen wir keine Zahlen.
5: Okay. Volles Patientenzimmer, lange Wartezeiten, jeder von uns kennt das. Genau hier setzt die Telemedizin an. Im Altersheim etwa misst ein Pfleger die Vitaldaten, eine Ärztin schaltet sich per Video dazu und entscheidet, ob wirklich der Rettungswagen fahren muss oder ob Hilfe direkt vor Ort reicht. Telemedizin soll Stress für die Betroffenen verringern, Engpässe abfedern und schnelleres Handeln möglich machen. Sieht so die Zukunft der medizinischen Versorgung aus?
18: Ruhpolding. In der Seniorenresidenz Senvital werden alle Bewohner von ihrem Hausarzt betreut. Aber in Notfällen gibt es häufig Engpässe bei der ärztlichen Versorgung. Da bleibt der Leitung oft nur der Ruf nach dem Rettungsdienst und die Fahrt zur Notaufnahme.
21: Die Gäste warten dort 2, 3, 4, 5 Stunden und länger, werden dann 10 Minuten behandelt, kriegen dort ihr Medikament, werden dann wieder mit dem Rettungsdienst zu uns zurückgeschickt in die Einrichtung, sind altersbedingt natürlich danach fix und fertig.
18: Das Pflegeheim hatte sich deshalb dazu entschlossen, an einer Studie teilzunehmen. Ärztliche Behandlung auf Distanz via Telemedizin. Für die Bewohner sollen damit unnütze Strapazen vermieden werden. Dabei hilft dieser Rucksack, der vom Pflegepersonal genutzt wird.
22: Also in dem Koffer ist tatsächlich Blutdruckmessgerät, Sauerstoffsättigung, Blutzuckermessgerät. Und was das Besondere an dem Koffer ist, ist, dass wir jetzt auch EKG schreiben können. Das wird man dann jetzt mal tun.
18: Herr Wichmann fühlt sich unwohl, hat Brustschmerzen. Ob es ernsthafte Probleme mit seinem Herzen gibt? Pflegerin Tanja Raffel checkt seine Daten.
22: Ich wäre jetzt doch unsicher, jetzt mal einen Blutdruckwert dazu nehmen.
18: Sein Blutdruck ist hoch. In Kombination mit den Schmerzen und einer Vorerkrankung sollte sich das ein Arzt anschauen. Und bei ihm laufen die Daten ein. Sebastian Bär ist Allgemeinmediziner mit eigener Praxis. Zudem arbeitet er als Notarzt und in der Bergrettung. Rund um die Uhr ist er im Einsatz. Die im Pflegeheim erhobenen Befunde schaut er sich von überall aus an, auch mal

0: Von zu Hause oder von unterwegs. Für Herrn Wichmann gibt es erstmal Entwarnung.
1: Hallo Tanja. Also ich habe mir die Daten jetzt angeschaut. Von den Vitalwerten ist es soweit in Ordnung. Und beim Herrn Wichmann ist es so, dass das ein bekannter Blutdruckpatient ist, der auch eine Herzerkrankung hat. Wir brauchen jetzt hier einfach den Ausschluss eines Herzinfarkts und das haben wir gemacht über diese Technik. Und so kann der Patient zu Hause bleiben und ihm wird trotzdem geholfen, ohne dass ich vor Ort bin.
0: Neben Praxisbetrieb und Bereitschaftsdiensten wäre das meist auch nicht anders möglich. Denn es gibt zu wenige Ärzte für zu viele Patienten.
1: Bei uns ist der Bereitschaftsbereich, den ich abdecken muss, 120 Kilometer im Durchmesser. Und im Zweifel ist man halt 80% auf der Straße und 20% behandelt man den Patienten, was jetzt auf die Zeit gerechnet schon die falsche Verteilung ist. Und auch in der Praxis ist es so, wenn jetzt das Altenheim bei mir anrufen würde, sie haben einen Notfall drüber und ich hätte die Telemedizin nicht zur Verfügung, dann müsste ich halt die Praxissprechstunde im Zweifel unterbrechen, was einfach für den Ablauf wahnsinnig stressig und auch eigentlich bei der Patientenzahl, die wir haben, nicht durchführbar ist.
0: Ein einfacher Blutdrucksenker konnte dem Bewohner schon helfen. Pflegeheime dürfen Medikamente nicht für Notfälle vorrätig lagern. Nur Ärzten und Apothekern ist das erlaubt. Im Koffer ist hier das Wichtigste drin, etwa Antibiotika, Schmerzmittel und Blutdrucksenker. Damit die Telemedizin hier überhaupt angewendet werden darf, wurden bürokratische Hürden aus dem Weg geräumt.
1: Der Rucksack oder halt eins von diesen Sprechzimmern oder Aufenthaltsräumen vom Personal ist dann jetzt offiziell ein Praxisraum von mir.
0: TOM-Klinikum in München. Hier sitzen nicht nur die Initiatoren dieses Telemedizin-Projektes, sondern auch ein Backup, falls der Telearzt auf dem Land mal ausfällt. Die Daten werden wöchentlich ausgewertet. Die Telemedizin wird gezielt eingesetzt.
2: Wenn jemand zum Beispiel bewusstlos ist, einen Schlaganfall hatte, ja, schwerste Beschwerden in der Brust hat, diese Patienten werden natürlich nicht in das System eingeschlossen. Aber alle kleineren Sachen, wie zum Beispiel eine Wunde, leichte Bauchschmerzen, zu schneller Puls, zu langsamer Puls, Bluthochdruck, zu niedriger Blutdruck, eine Blasenentzündung oder eine ganz leichte Allgemeinzustandsverschlechterung, das sind die Erkrankungsfälle, die wir uns angucken.
0: Das primäre Ziel ist die sichere und schonende Versorgung der Patienten. Aber so können auch Kosten gespart werden, weil unnötige Fahrten und Klinikaufenthalte vermieden werden.
3: Wenn Sie sich überlegen, dass Patienten aus dem Pflegeheim ca. zweimal pro Jahr ins Krankenhaus verbracht werden für eben genau so eine Behandlung, die wir jetzt telemedizinisch machen. Und damit können wir Kosten sparen. In dem Bereich von einem oberen dreistelligen bis kleinen vierstelligen Eurobetrag pro Patient und Transport ins Krankenhaus. Das ist schon erheblich, was eingespart werden kann.
0: Professor David Matusiewicz ist Gesundheitsökonom, beschäftigt sich seit Jahren mit der Digitalisierung im Gesundheitswesen, auch mit Telemedizin. Andere Länder wie die USA, Schweden oder Estland machten es vor. Deutschland hinke hinterher.
4: An der aktuellen Gesundheitsreform habe ich eine Kritik. Und zwar wird viel sozusagen in die Einnahmenseite geschaut. Wir müssen mehr Geld einnehmen, Kinderlose müssen mehr Beitrag in der Pflegeversicherung zahlen. Wir müssen mehr sozusagen als Steuerbeitragszahler zahlen. Leider wird auf die Ausgabenseite sehr wenig geschaut. Dabei zeigen Studien, dass rund 10 bis 12 Milliarden Euro in Deutschland gespart werden könnten, wenn wir flächendeckend Telemedizin einsetzen würden.
0: In Aachen, angegliedert an die Feuerwehr, arbeitet Telemedizinerin Laura Tater. Wichtiger Bestandteil ihrer Arbeit, die Sanitäter in den Rettungswagen unterstützen. Bei der Leitstelle wird schon zuvor gefiltert, welche Notfälle sich dafür eignen, auch ohne Arzt vor Ort behandelt zu werden. Gerade ist eine Sanitäterin bei einem 90-Jährigen eingetroffen.
5: Hallo, hier ist die Laura, Telenotärztin in Aachen. Was hat der Patient denn?
6: Übelkeit und Erbrechen seit heute. Also er sagt, er hat leichten Druck auf der Brust, der wäre aber auch ein bisschen atemabhängig.
5: Ja. Also es ist jetzt nicht so klassisch, aber es ist schon was zu sehen.
0: Die Ärztin verordnet Medikamente, die die Sanitäterin dem älteren Herrn verabreicht. Ein Mediziner vor Ort hätte nicht mehr machen können. Keine akute Lebensgefahr und dennoch...
5: Ich würde es Ihnen dann auf jeden Fall in der Kardiologie vorstellen, im Krankenhaus.
6: Ja.
0: Aachen ist in Deutschland Vorreiter für die Telemedizin. Seit über 10 Jahren gibt es etliche solcher Projekte. Mit 60 speziell ausgestatteten Rettungsfahrzeugen ist die Ärztin verbunden

0: und zwar bundeslandübergreifend. Die Telemedizin kann über große Distanzen genutzt werden und auch andere Leben retten.
1: Letztlich ist es natürlich wichtig, dass wir auch den Notarzt sparsam einsetzen, damit er eben verfügbar ist bei den Einsätzen, wo er wirklich gebraucht wird, wo manuelle Fähigkeiten vor Ort erforderlich sind, wo der Notarzt vor Ort aktiv werden muss, zum Beispiel um einen Patienten zu intubieren, zu beatmen, wiederzubeleben.
0: Kleine Beispiele zeigen, Telemedizin ist heute schon machbar. Sie kann Menschen helfen, das Gesundheitssystem entlasten und Kosten sparen. Nach Ansicht vieler Experten eigentlich eine Win-Win-Win-Situation.
2: Endlich Weltmeisterschaft. Ein lauer Sommerabend, Freunde im Garten. Auf der Leinwand rollt der Ball, ja, wenn man ihn erkennen kann. Wer die Spiele draußen schauen will, merkt schnell, Beamer ist nicht gleich Beamer und Leinwand ist nicht gleich Leinwand. Wir haben getestet, was wirklich wichtig ist, damit man auch bei Restlicht noch etwas erkennt.
3: Vom Mini-Beamer über das rollende Heimkinosystem bis zur aufblasbaren Outdoor-Leinwand. Auf was muss ich achten, wenn ich Fußball auf die große Leinwand bringen möchte?
4: Vier Beamer aus unterschiedlichen Ligen. Angefangen bei der Regionalliga für rund 300 Euro bis hin zur Champions League. Mit eingebautem Surround-Sound für richtige Stadionatmosphäre für über 4000 Euro.
3: Bevor es losgeht, brauche ich erstmal eine Leinwand. Die hier ist mobil, 2,50 Meter Bilddiagonale und kostet nur 70 Euro.
4: Das Problem bei dieser günstigen Leinwand? Die lässt eine Menge Licht durch. Und Licht, das durchgeht, kann nicht reflektiert werden. Also wird das Bild dunkler. Besser ist da eine glatte, weiße Wand.
3: Und die nutzen wir jetzt. Wir starten mit dem günstigsten Beamer, dem Patrims K12 für 300 Euro. Schärfe und Farbdarstellung könnten etwas besser sein. Die Helligkeit reicht gerade so für einen Raum ohne direkte Sonneneinstrahlung.
4: Da viele WM-Spiele spätabends oder nachts stattfinden, ist es mit dem Abdunkeln wahrscheinlich gar kein so großes Problem. Die Bildqualität geht für den Preis auf jeden Fall in Ordnung.
3: Der Beamer hat Zugang zum Internet. Ich kann die Spiele also ohne Zusatzgerät direkt aus der Mediathek streamen. Der GV50P von BenQ ist mit 660 Euro deutlich teurer. Tageslichttauglich ist aber auch er nicht. Er braucht einen abgedunkelten Raum. Dann ist das Bild wirklich gut. Der Sound aus den kleinen Lautsprechern überraschend voll. Das Gerät hat einen integrierten Akku. Der hält 2,5 Stunden durch und das kann immerhin bis zum Elfmeterschießen reichen.
4: Der BenQ ist so mobil, da hat man wirklich keinen Grund mehr aufzustehen.
3: Gunnar Witting plant und baut Heimkinos. Er sagt, es kommt beim WM-Schauen vor allem auf die Lichtleistung der Beamer an.
5: Für große Bildbreiten ist eigentlich der Key-Faktor beim Fußballschauen die Helligkeit. Und da sollte ich darauf achten, dass ich genug Helligkeit habe für die Leinwand, aber auch für die Umgebung. Das heißt, die zwei Faktoren, die spielen mit rein. Je größer das Bild, umso mehr Lichtleistung brauche ich. Und umso mehr Umgebungslicht auftritt, umso mehr Lichtleistung brauche ich da theoretisch auch.
3: Die Helligkeit von Beamern wird in Ansilumen gemessen. Für helle Räume sind 3000 bis 4000 Ansilumen empfehlenswert. Die Info findet sich im Datenblatt. 4400 Ansilumen hat der HZ41 von Optoma. Ich kann problemlos bei Tageslicht gucken. Dafür fehlen ihm die Smart-TV-Funktionen. Er muss mit einem Laptop oder Receiver verbunden werden.
4: Ein knackscharfes, helles Bild, da bekommt man was für sein Geld. Auf der anderen Seite ist die Handhabung komplizierter als bei den anderen Geräten. Vieles muss man selbst einstellen.
3: Jetzt wird es abgefahren. Nicht nur ein Beamer, sondern ein komplettes Heimkinosystem. Der Nebula X1 Pro. Neben dem Beamer ist ein Subwoofer ins Gehäuse integriert. Und die insgesamt 4 Boxen kann ich nicht nur ausfahren, sondern rausnehmen und im Zimmer verteilen. Für echten Raumklang. Und das funktioniert alles kabellos extrem einfach.
4: Durch die tolle Soundanlage kommt der Jubel aus dem Stadion richtig gut rüber.
3: Der Preis im Netz? Ab 4200 Euro. Als einziger unserer Beamer hat das Gerät eine 4K-Auflösung. Für das Fußballschauen bei der WM nicht unbedingt nötig, denn die meisten WM-Spiele werden nur in Full HD übertragen.
4: Knifflig wird es, wenn ich mein WM-Studio nach draußen

0: in den Garten verlegen möchte, da kann es regnen, da kann ich Sonne haben, die auf die Leinwand knallt. Das macht alles eine Ecke komplizierter.
1: Und deshalb kommt Gunnar Witting jetzt noch mal bei mir vorbei. Wir testen erstmal diese aufblasbare Outdoor-Leinwand mit eingebauter Luftpumpe. Über 4 Meter Durchmesser für 86 Euro. Und ein dicker Haken.
0: Dann nehmen wir das mal hier raus.
2: Dann schauen wir mal, was passiert. Gut, das ist schon so konstruiert, dass der Ventilator die ganze Zeit laufen muss.
0: Ja, und auch ganz schön laut ist die ganze Zeit. Hast du eine bessere Alternative für mich?
2: Da würde ich dann mal schauen, dass wir vielleicht dann doch eine Leinwand suchen, die statisch ist und die weniger Geräusche macht.
0: Dann machen wir das.
1: Gunnars Lösung, eine Leinwand mit ALR-Technik.
2: Ja, das ist eine Leinwand, die vielleicht gerade so für den Einsatz für Fußball, für draußen besonders gut geeignet ist, weil die das störende Licht von der Sonne reduziert und genau das Licht, was wir haben wollen, vom Beamer stärker reflektiert. Also die erhöht das Licht, was in die Richtung zurückgeworfen wird, und reduziert das Licht, was von der Seite kommt. Mhm.
1: 500 Euro muss ich für eine ALR-Leinwand einplanen. Dafür ist der Unterschied zum Billigprodukt groß. Hier sehen wir fast nichts mehr. Statt teurer Technik tut es aber auch ein schwarzer Pavillon für 100 Euro mit Seitenwänden. So kommt Farbe ins Spiel.
0: Preiswerter Pavillon, preiswerte Leinwand und ein ordentlicher Beamer, schon ist man im Rennen.
1: Jetzt muss nur noch das Ergebnis auf dem Platz stimmen.
3: Das war unser Mehrwert für heute. 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Nächste Woche geht's sportlich weiter. Wir schauen in Sportvereine und fragen uns, was sie konkret leisten für Menschen mit Behinderung. Und wir blicken auf die Krise im VDK. Verena Bentele, die Präsidentin des größten Sozialverbands Deutschlands, steht gerade heftig in der Kritik. Bis nächste Woche und jetzt weiter einen schönen Abend.
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11: Heute in Quer, Ortsschildrätsel. Warum klauen Diebe bitte Füssenschilder? Gasspeicher fast leer. Sollten wir mehr wie Eichhörnchen sein?
12: Sie graben mehr ein, wie sie brauchen.
11: Kleinod AD? Protest zum Erhalt von Gutshof Gugelhöhr.
13: Hallo zusammen, ich grüße Sie. Hier ist wieder Quer. Der Sommer donnert uns aufs Haupt und wir finden es zu heiß. Vorher war es uns ja zu kalt, jetzt zu heiß. Ich fühle mich aber im Hirn schon länger so ein bisschen dehydriert. Vielleicht bin ich gar nicht der Einzige. Also wenn man nur mal so die letzten Tage. Die Straße von Hormuz ist nicht mehr so geschlossen und der Iran macht eine Maut, also ist der Spritpreis offen. Donald Trump G7 und unterschreibt in Versailles ein Rahmenabkommen für den Frieden mit dem Uran, neben Macron, gegen den er aber gar keinen Krieg führt, weil es geht ja um den Uran. Iran, der aber gar nicht in Versailles liegt. Und Elon Musk gehört der Musk. Was weiß ich? Die Welt überfordert einen. Ja, konstant. Aber es gibt eine Sache, die uns immer rettet. Der Humor. Und, schauen Sie, das ist lustig, ne? Also, ja, irgendwie schon. Und weil das so lustig ist, das ist so lustig.
11: Sven Keller und seine Kollegen machen sich auf den Weg zu ihrer Ortskontrollfahrt. Denn sie müssen nachprüfen, ob es wieder geschehen ist.
14: 12 Stück hat man dieses Jahr schon gestohlen.
11: Und jedes Mal denkt sich Sven Keller,
14: verdammt, so ein Depp.
11: Es ist eine Entwicklung, mit der niemand in Füssen im Allgäu gerechnet hätte. Und es hört nicht auf. Erst gestern wieder.
14: Und es wurde gestern von der Polizei Füssen gemeldet, dass man wieder versucht hat, ein Schild zu stehlen.
11: Eine Ortsschilddiebstahlserie. Nur warum ausgerechnet in Füssen?
15: Es ist ja nicht so ein außergewöhnliches Wort jetzt.
16: Ja, ich weiß nicht, was man mit dem Ortsschild soll.
17: Da gibt es Leute wahrscheinlich, die der Stadt schaden wollen.
11: Denn es gibt wirklich lustigere Ortsnamen. Tittenkofen, Katzenhirn, Lederhose, Au, Kotzen, Elend, Pissen, Petting, Schabernack und Feucht, Unterkacker, Oberkacker, Pieselbach, Tuntenhausen, Ochsenschenkel, Am schlimmsten hat es das österreichische Fucking getroffen, weil das ja englisch ausgesprochen heißt. Aus halb Europa kamen Menschen, um sich darüber lustig zu machen.
18: Welcome to fucking. Behold the fucking church. Here we have the fucking school, where the fucking children learn everything there is to know about fucking.
11: 2021 gibt die Gemeinde auf, benennt sich um in Fucking. Seitdem ist Ruhe. So weit ist es in Füssen zum Glück noch nicht gekommen. Aber lustig finden sie den ständigen Schilderklau nicht.
14: Weil da kommt man mit 100 an und jetzt ist für den Bürger nicht erkennbar, dass mir hier ab hier 50 ist. Also rauschen die mit 100 hier rein und da haben wir gleich einen Gehweg. Das ist lebensgefährlich eigentlich.
11: Und egal, was der Grund für den Ortsschildklau ist, der Bauhofleiter möchte eigentlich nur, dass es aufhört.
14: Ja, aber es kostet einfach immer Geld, ist ein Haufen Arbeit, mehr Aufwand und für eine Kommune ist halt teuer.
11: Was kann Füssen tun? Eine Möglichkeit wäre, es so wie dieser Ort zu machen. Wie er heißt, dürfen wir nicht sagen, das ist Teil der Lösung. Nur so viel, die Diebe haben den Ort uralt aussehen lassen. Dann hat der Bürgermeister, der anonym bleiben möchte, etwas bemerkt.
19: Mein Vorgänger ist da auch aktiv und gut in die Öffentlichkeit gegangen mit dem Thema und hat auch immer darauf hingewiesen, es ist kein Kavaliersdelikt. Der Effekt in dem Jahr, wo er aber am meisten in die Öffentlichkeit gegangen ist, war folgender: Im Jahr darauf hatten wir die meisten Diebstähle zu verzeichnen.
11: Seitdem sie aber den Ort und seinen Namen verschweigen, ist es ruhig geworden. Und deshalb stehen die Einwohner hinter der Entscheidung, unterzutauchen und die Öffentlichkeit zu meiden. Denn sie befürchten,
20: da geht's natürlich wieder von vorne und so, dann möchte es wieder jeder rum.
21: Die meisten Leute wissen wahrscheinlich gar nicht, dass es gibt.
22: Ich weiß nicht, ob man da irgendwelche schlafende Hunde, kann ich jetzt nicht sagen, wecken wird.
11: Und sollte sich trotzdem mal jemand her verirren und das Ortsschild klauen wollen, wird es nicht lange dauern, bis er geschnappt wird. Denn die Einwohner von sind wachsam.
19: Die Bewohner vom Ort bewachen das Schild mittlerweile sehr ausgeklügelt und sind eigentlich rund um die Uhr auch vor Ort. Und man kann sagen, dass letztlich den Bewohnern zu verdanken ist, dass jetzt mittlerweile bei uns kein Schild mehr wegkommt, weil wir eine Aufklärungsquote von 100% haben.
11: Ein Riesenerfolg. Und eigentlich schade, dass man den nicht an die große Glocke hängen kann.
19: Der letzte Fall ist jetzt mittlerweile, Gott sei Dank, ein Jahr her. Das ist ja auch der Grund, warum ich gesagt habe, bitte meinen Namen und den Namen des Ortes nicht erwähnen.
11: Vielleicht sollte Füssen einfach auch nicht mehr darüber sprechen. Ja gut, dafür ist es jetzt zu spät. Sorry. Aber wir könnten ja den Fokus auf mehrere Ortsnamen verteilen. Ursula, Poppenricht, Oberhässlich, Prügel, Atzenhausen, Luschendorf, Langweiler, Keller und Füssen nicht.
13: Wenn das der Kini wüsste.
23: Wenn ich was wüsste.
13: Nix.
23: Mit Sachs?
13: Na, der Film ist auch schon vorbei. Und
23: mit Sachs? Sachs? Sachs, dein König befiehlt das.
13: Na, in Füssen wird immer wieder das Ortsschild geklaut, weil.
23: Was? Das ist ja eine Majestätsbeleidigung. Ausgerechnet an dem Ort, wo meine Musicals gespielt werden, wo man Neuschwanstein im Blick hat, da tritt man mein Erbe mit Füssen.
13: Ja.
23: Füssen. Der Ort heißt ja wie meine. Da tritt man mein Erbe mit Füßen. Der Ort heißt wie die Füße. In den Füßen ist man bodenständig, weil man mit den Füßen auf den Füßen am Boden. Ich kriege mich nicht rein.
13: Ja, sehr lustig.
23: Es ist das Lustige. lustigste überhaupt. Ich habe Tränen gelacht. Eine Vase für meine königlichen Tränen. Damit können Sie sich dann die Füßen waschen. Mit meinen. Ich hab mir wurscht. Gute Laune, immer gut. Die Älteren kennen ja noch den Spruch: Spare in der Zeit, dann hast du in der Not. Halt, Moment, jetzt fällt mir doch noch was ein. Ich wollte eigentlich jetzt mit der Sendung. Der Sendung geht mir vollkommen am Spiegelsaal vorbei. Na, eine Sache, die haben doch in München, hat München immer gehasst. Also, die haben in München mir ein Denkmal hingestellt. Gell? Los, Einspieler zeigen. Zu Wagner-Klängen enthüllt der Ministerpräsident ihr Denkmal in München. Ich habe Fragen. Warum haben die da Fahnen zusammengeflickt? Also die Fahne von München. Ich habe München immer gehasst. Und die von Bayern und die weiße Fahne. Was denn das? Weiße Fahne. Das ist Kapitulation. Ja, oder ist ein Grabtuch. Haben sie da mein Grabtuch hineinkapituliert? Und jetzt zum Wichtigsten. Statue zeigen. Ja, schön. Die ist aus Bronze. Bronze. Wieso Bronze? Ist uns das Geld ausgegangen, oder was?
0: Das Geld dafür hat man gesammelt. Das waren Menschen, die euch lieben.
23: Ja, aber nicht besonders stark, oder? Ich meine, Bronze. Geht's noch? Marmor oder Gold? Eigentlich nur Gold. Massivgold. Wenn schon Bronze, dann vergoldet Bronze. Auf Bronze, da scheißen die Tauben.
0: Auf Gold und Marmor auch. Okay. Wo war ich? Ich war bei Spare in
23: aber
0: der Zeit.
23: Aber nicht bei der Statue.
0: Ja, spare, dann hast du in der Not. Und jetzt ist Sommer. Und im Sommer, da heizen wir nicht, weil es da heiß ist. Und da wäre doch eine gute Zeit, um sich auf den Winter, der doch mal kommt, vorzubereiten. Ja, also sollte man, könnte man sich jetzt auf die Heizperiode vorbereiten. Hat man früher gemacht. Aber das scheint vorbei zu sein.
11: Juraj Papchun nimmt uns mit an einen magischen Ort, einen Gasspeicher.
1: Wir befinden uns hier am Speicher Breitbrunn-Eckstedt.
11: Hier wird Gas eingeleitet, in Porengestein verpresst und für den Winter gelagert. Im Grunde ist Juraj Papchun ein Held, der uns durch harte Winter bringt.
1: Ja, das würde ich vielleicht nicht so sagen, aber Sie haben schon recht.
11: Denn auf die Speicher kam es an, als das Gas knapp war.
2: Die Deutschen duschen im Durchschnitt 11,5 Minuten. Kann man überlegen, ob das vielleicht ein bisschen fixer geht?
11: Und als Held winkt ihm nun ein Leben ohne Sorgen und Nöte. Oder?
1: Aktuell ist die Lage kompliziert.
11: Sein Speicher ist aktuell fast leer. Eigentlich machen es die Gaskonzerne wie Eichhörnchen. Sie sammeln im Sommer Vorräte für den Winter. Die Eichhörnchenmethode kennt auch jeder, der eine Ölheizung hat. Wie Familie Pruess aus Diedorf bei Augsburg.
3: Einmal Kartoffelsuppe für dich.
24: Oh!
11: Damit es Tochter Emily, Sohn Manuel und Hund Lucy im Winter warm haben, bestellen ihre Eltern Richard und Christine Pruess eigentlich jetzt im Juni neues Öl.
3: Ja, der Ölpreis ist gerade momentan viel zu hoch.
11: Die Logik, im Sommer billig einzukaufen, funktioniert also nicht. Seit dem Iran-Krieg ist Öl teurer als den gesamten Winter über.
25: Ja, die Unsicherheit ist sehr groß, weil man eben nicht weiß, ob man dann jetzt investiert oder ob es besser ist, noch mal zu warten.
11: Bei den Gasspeichern ist es das gleiche Problem. Die Gaskonzerne zögern, Gas einzukaufen. In der Hoffnung, dass es billiger wird. Riskant, sagt Professor Henrik T. Hesen.
26: Die Konzerne erhoffen sich, dass jetzt das Lösen des Iran-Konflikts dazu führt, dass der Gaspreis wieder sinken wird. Das ist natürlich immer eine Wette und auch ein Risiko.
11: Denn lagert niemand bei ihm ein, kann Juraj Papchun im nächsten Winter nicht helfen. Und Mitbetreiber Uniper will den Speicher wegen mangelnder Nachfrage sogar stilllegen.
1: Das Narrativ, der Markt wird alles richten, funktioniert zurzeit nicht. Weil im Prinzip der Markt zeigt oder sagt aktuell, dass die Speicher nicht gebraucht werden.
11: Ist die Versorgungssicherheit also in Gefahr? Die Gasspeicherfüllstände liegen bundesweit bei 36%. Vorgegeben bis Herbst sind 70%.
26: Wir haben noch ein bisschen Zeit, es ist noch nicht, dass das Rennen verloren ist. Aber wir können jetzt auch nicht noch weitere zwei Wochen warten.
11: Zuständig für die Versorgungssicherheit ist das Bundeswirtschaftsministerium von Katharina Reiche. Man könnte zum Beispiel eine Befüllung der Speicher anordnen. Doch aktuell sehe man keinen Grund für Eingriffe in den Gasmarkt. Schließlich haben sich die Zeiten geändert. Man habe jetzt auch LNG, das mit dem Schiff kommt. Nur wehe, wenn da mal der Nachschub stockt, warnen die Grünen in Bayern. Man müsse jetzt handeln.
4: In 4,5 Monaten ist schon der 1. November. Und da geht es wieder darum, dass man mit vollen Speichern in den Winter starten. Deswegen erwarten wir von der Bundesregierung, dass sie jetzt tatkräftig die Speicher füllt.
11: Eigentlich geht's der Bundesregierung wie Familie Purs. Schon möglich, dass die Energievorräte reichen.
6: Aktuell sieht's ganz gut aus. Wir haben noch über die Hälfte drin.
11: Richard Purs hat noch 1.500 Liter Öl. Im letzten Winter hat er 1.400 verbraucht. Reicht das?
6: Den Winter könnte man theoretisch noch drüber kommen.
11: Theoretisch. Aber wenn Sie nichts kaufen, bleibt ein Bangen, wie hart und lang der Winter wird. Die Frage, ob's reicht oder nicht, sie treibt viele in Deutschland um. Eine Verunsicherung, die manche in Berlin offenbar politisch nutzen wollen. Schon vergangenen Winter unkt die AfD, Gasmangel droht.
7: Die Gasspeicher in Deutschland sind fast leer.
8: In einigen Tagen könnte den ersten Verbrauchern das Gas abgestellt werden.
11: Da hilft es dann auch nicht, wenn Experten sagen, dass Gas für die Haushalte gar nicht zur Debatte steht. Zuerst würde es wohl die Industrie treffen.
26: Also die Gefahr kann ich jeder nehmen. Im Winter wird es nicht kalt in den Häusern.
11: Die Eichhörnchen vermeiden Not im Winter übrigens ganz einfach.
12: Sie graben mehr ein, wie sie brauchen. Sie wollen möglichst viel Futtervorrat anlegen. Sie wissen ja auch nie, wie lang der Winter wird.
11: Ja, schließlich können weder Eichhörnchen noch sonst irgendwer in die Gaskugel schauen.
13: Wir sind ja in der Regel so Eichhörnchenmenschen. Also wir arbeiten und wenn wir was überhaben, dann tun wir das auf die Bank. Doch Expertenmenschen haben ausgerechnet, wenn man durch diese Methode reich werden will, dann muss man geduldig sein, weil man schafft es nie. Wenn man sehr, sehr reich werden will, dann geht es am besten, wenn man vorher schon reich gewesen ist. Also zunächst ist man reich, dann sehr reich und schließlich sehr, sehr reich. Und zum Beispiel so. Man nimmt unterschiedliche Unternehmen, die man bereits hat, also zum Beispiel Satelliten, Raketen, KI, Social Media, und fasst sie zu einem Unternehmen zusammen und das bringt man in die Börse. Einige Teile des Unternehmens machen gar keine Gewinne, aber ein Teil schon. Und damit geht man eben an die Börse und verkauft aber nur einen sehr, sehr kleinen Teil der Aktien, zum Beispiel unter 5%. Den größten Teil behält man. Und jetzt übersteigt die Nachfrage das Angebot und die Kurse steigen. Aber für alle Aktien, also auch für die, die man behalten hat. Und schon?
9: Der Börsengang macht den Unternehmensgründer Elon Musk zum weltweit ersten Billionär. Zum Verständnis, 1 Billion sind 1.000 Milliarden.
13: So eine Freude. 1.000 Milliarden, genau. Und wie viel ist es jetzt?
10: Wie reich bitte ist Elon Musk? Here comes the money. Der Kader unserer DFB-Elf hat einen Wert von 1,3 Milliarden US-Dollar. Und 2 Milliarden besitzt Taylor Swift. Und der reichste Deutsche Dieter Schwarz hat ein Vermögen von knapp 65 Milliarden. 65 Milliarden, süß. Jetzt aber mal schneller, sonst werden wir ja nie fertig. Mit 372 Milliarden US-Dollar könnte der Welthunger bis 2030 beendet werden. Och, ja. 625 Milliarden ist der gemeinsame Börsenwert der drei wertvollsten deutschen Unternehmen. Hydration Break gefällig? So, jetzt aber wirklich. So reich ist Elon Musk. 1 Billion US-Dollar und ein paar zerquetschte.
13: Also Elon Musk hat jetzt sehr viel Geld. 1 Billion, das ist mehr als die meisten Staaten der Welt insgesamt wert sind. Aber Es reicht leider noch nicht. 2019 twitterte Elon Musk eine Marsch-

0: tatsächlich in Aktien haben.
1: Milliardäre wie Elon Musk leben von Krediten. Ihre Aktien gelten als Sicherheit. So müssen sie gar keine Aktien verkaufen, um liquide zu sein. Und kein Verkauf, keine Steuern.
2: Klar ist, bist du Milliardär, brauchst du kein Einkommen.
0: Lustige Strategie. Dieser ehemalige BlackRock-Manager erzählt, wenn Superreiche Geld brauchen, dann leihen sie sich welches. Bekommen sie immer, schließlich sind sie superreich. Wir haben also einen Billionär auf der Welt. Und was bedeutet das jetzt? Klar, Elon Musk ist sehr mächtig, wie alle Superreichen. Aber die Staaten sind mächtiger.
3: Du gesagt, verehrlich?
0: Na, sie schon wieder.
3: Ja, ich finde sie halt so schön. Also jetzt sag, wer ist mächtiger? Die Politiker, die was die Gesetze machen? Oder die Superreichen, für die die nicht gelten?
0: Na, die Gesetze gelten schon auch für Superreiche.
3: Offenbar nicht so richtig.
0: Doch. Ja, gut, Experten schätzen, dass allein in Deutschland jedes Jahr 100 Milliarden durch Steuervermeidung verschwinden. Aber das muss nicht sein.
3: Ist aber so.
0: Ja, aber es muss nicht sein.
3: Das ist aber so.
0: Ja, aber es gibt kein Gesetz, dass es so sein muss.
3: Ja, aber Gesetze, die das eben genau zulassen. Und wenn es doch ein Gesetz gibt, das was nervt, dann gehen die halt ins Ausland.
0: Ja, weil die Staaten halt untereinander in Konkurrenz sind und da will sich jeder einen Vorteil verschaffen. Und für manche ist es vom Vorteil, Steueroase zu sein. Hm.
3: Die Superreichen stehen auch in Konkurrenz zueinander. Aber wenn es um Steuervermeidung geht, dann sind sie sich offensichtlich einig. Warum funktioniert denn das denn andersherum? Warum sind denn sich die Staaten nicht einig? Also sind die Superreichen eben doch mächtiger.
0: Sind sie nicht. Nicht prinzipiell. Nur faktisch.
3: Na gut, ist mir wurscht. Ich bin auch tot. Was gibt's jetzt?
0: Ein Film über Staatsbesitz im schönen Oberbayern und ob man sich den noch leisten kann.
3: So moderierst du das an?
0: Ja, warum nicht?
3: Ja, wo ist denn das? Warum geht's denn da?
0: Bei Mona.
3: Das blaue Land. Die Perle Oberbayerns. Musikeinsatz, ihr Zipfin. Unirdische Schönheit. Der Mensch wird klein angesichts solcher Perfektion. Da siehst du den Himmel und der Mensch wird... Mensch, die Berge, der Himmel, das Land. So moderiert man das an, gell?
0: Worum geht's? Kommt vielleicht weg.
3: Furchtbar.
4: Das hier, das gehört Ihnen, uns allen, dem Freistaat Bayern. Und er hier, Andreas Schweiger, betreibt das für uns als Wirt von Gugelhör bei Murnau.
5: Der schönste Moment ist für mich da, wenn ich da auf meinem Platz sitze und dann einfach da hinausschaue. Das ist einfach Paradies.
4: Wir in Bayern haben halt schon viele schöne Orte. Dafür werden wir ja auch beneidet. Und viele davon haben früher, so wie Gugelhör, den Königen gehört. Inzwischen haben die Wittelsbacher es uns allen vererbt. Und niemals würde Bayern dieses reiche Erbe hergeben.
6: Das wurde uns von dritter Seite zugetragen. Ich habe das erst nicht geglaubt, aber ich habe dann nachgehakt und habe an den Reaktionen gemerkt, dass da wohl etwas dran sein muss.
4: Aube. Tatsächlich scheint es so zu sein, dass die Staatsregierung darüber nachdenkt, Gugelhör zu verkaufen. Und alleine der Gedanke reicht schon, um vor Ort Entrüstung auszulösen. 9 Bürgermeister aus dem Blauen Land haben am Freitag zur Demo aufgerufen.
7: Auf dem Brief, den wir Gemeinden des Blauen Landes vor Wochen an Frau Ministerin Karniber geschrieben haben, haben wir bis heute keine einzige Reaktion bekommen. Ui.
4: Mehr als 250 Teilnehmer kommen, um nach Gugelhör zu marschieren. Sogar die Feuerwehr muss helfen, die parkenden Autos einzuweisen.
6: Und es ist genau das, was sich Urlauber erwarten, wenn sie nach Bayern kommen. Und die bayerische Staatsregierung hat auch eine Verpflichtung, dafür zu sorgen, dass wir dieses Stück bayerischer Identität erhalten.
4: Nur ist diese idyllische Bergwirtschaft eigentlich primär eine staatliche Landwirtschaft. Gugelhör ist eine Außenstelle von Schweiganger, einem Pferdegestüt und Teil der bayerischen Staatsgüter. Deren Kernaufgabe ist, Forschung und Bildung im Bereich Landwirtschaft zu betreiben. Gugelhör ist dabei zuständig für seltene Tierrassen wie das Brillenschaf. Dass das nebenbei eine Wirtschaft

0: Kraft ist? Mei, das leistet sich Bayern halt ohne Frage. Doch dann, vor einem Jahr, fragt einer, und zwar der bayerische Oberste Rechnungshof. Der rügt im Haushaltsausschuss die Staatsgüter, und zwar außergewöhnlich deutlich, erinnert sich Claudia Köhler.
1: Der Bericht war deutlich. Man hat nie diese Bestandsaufnahme gemacht. Man hat nie geprüft, welche Liegenschaften braucht man, was macht man damit und welche Liegenschaften müssen saniert werden, was kostet das und wer zahlt's.
0: Bis November 2026 soll das Landwirtschaftsministerium nun diese Zahlen nachreichen. Auch die von Google höher. Den Demo-Teilnehmern schwant nichts Gutes. Denn wie drückt man den Wert von Gemütlichkeit, Urtümlichkeit und dem Brillenschaf in Zahlen aus? Das könnte eng werden.
2: Irgendwo muss man ja sparen. Braucht man nicht reden. Aber es gibt einfach bestimmte Sachen. Und es gibt Pflichtaufgaben, wo natürlich die Gemeinde, der Freistaat, die Regierung einfach handeln muss, wo sie gar nicht anders kann. Und dann sind natürlich sowas wie bestimmte Sachen wie ein Google hinten. Das sind natürlich Zuckerl vom Freistaat oder vom Staat allgemein.
0: Und Zuckerl haben es schwer, wenn in der Politik gerade überall gespart werden muss. Ob Protest da hilft? Das Landwirtschaftsministerium schreibt quer, Prüfungen fänden immer wieder und regelmäßig statt. Aktuell gehe es darum, was die Kernaufgabe der bayerischen Staatsgüter sei. Es geht um die Frage, ob der Betrieb einer Bergwirtschaft dauerhaft zu den Aufgaben eines Staatsbetriebs gehört.
3: Und sonst haben wir auch für uns gut zum Menschen aus. Dann wär's das ein bisschen auch noch allein, oder?
0: Vor allem fürchten sie, wer Google höher kaufen könnte und was er daraus macht.
4: Dann kommt der Sternekoch her oder was weiß ich, und der, wo dann da auskocht mit Austern und, ich sage oft einmal, Austern und Garnelen sind aus. Wenn sie fragen, was gibt's denn? Also, und dann gibt's es vielleicht da.
0: Und dann könnte aus dem Paradies, das allen gehört, Luxus für ein paar wenige werden.
5: Luxus ist halt nur, wenn es für wenige ist. Habt ihr es auch gerade gehört, Google Höher? Für viele von euch war Google Höher bis eben eine Suchmaschine, die was reden kann. Dann kann man Google hören. Oder Google Earth mit einem Sprachfehler. Google Earth. Mit so Ortsnamenwitzen könnte ich mich total beömmeln. Na, also so lustig ist jetzt auch wieder nicht.
6: Also, ja, ist denn das da drüben die Sissi?
5: Die Sissi wo? Sissi! Weg ist er. Zum Glück. Ich habe schon Kinikaries im Hirn. Ich will noch etwas mit Ihnen bereden. Es ist Ihnen aufgefallen, wir haben Fußball. Und immer, wenn wir Fußball haben, dann passiert neben dem Fußball auch Folgendes.
7: Ah, Jens, entschuldige, eine Frage. Was hörst du gerade?
8: Major Tom höre ich. Jetzt geht's nämlich los. Heute geht's los mit der WM. Ich wünsche euch dabei eine gute Zeit. Viele spannende Spiele, uns allen, aber vor allem unserer Elf. Viel, viel Erfolg. Wir glauben an euch.
5: Der gespielte Witz der Politik. Sowas wie ein kommunikativer Auffahrunfall. Man besieht sich den Schaden und stellt fest, ja, nicht so schlimm. Aber gleichzeitig fragt man sich, ja, muss das sein? Ja, offenbar muss es sein.
9: Hallo, hier ist Ulrich Merz.
10: Hallo.
11: Hallo. Grüß dich, Herr Dorn.
9: Hallo. Hallo, Jungs. So, und wie ist die Stimmung?
12: Sehr ganz gut, oder? Super Stimmung, ja.
9: Sehr gut.
12: Ist ja eine Stimmung gekostet, Spiele zu gewinnen.
10: Ja.
13: Ja, natürlich, klar.
14: Grüß dich, Herr Herz.
15: Ist der Trainer noch gekommen?
9: Hallo, Frank. Grüß dich auch. Hallo, schön, Sie zu sehen. Ganz Deutschland hält euch die Daumen. Viele Grüße, toi, toi, toi. Ich will mal sagen, Herr Nagelsmann, wir telefonieren mal zwischendurch.
5: Da werden sich viele fragen, ist das Interesse des Kanzlers denn echt? Vielleicht ja. Vielleicht hofft der Kanzler aber auch nur, dass die Fußballer gewinnen und sie dann von der Mannschaft begeistert sind. Und das so sehr, dass sie dann das Fahnen-Deutschland vom Fußball mit dem echten Deutschland, also dem mit Sparzwang und Koalitionsstreit, verwechseln und damit irgendwie auch von Friedrich Merz begeistert sind. Ich nehme an, dass das vermutlich nicht gut funktioniert. Und an sich bin ich auch gar nicht einverstanden, wenn Politiker via Fußball Zustimmung abgreifen wollen. Bei Friedrich Merz bin ich mir aber unsicher. Also, ja, verstehen Sie mir jetzt nicht falsch, er braucht schon viel Zuneigung. Und falls es jemand passieren sollte, dass Sie ihn jetzt durch so einen Post netter finden, als er ist, also als vorher, nicht schlimm. Ich halte es nicht für wahrscheinlich, aber
9: toi, toi, toi.

0: Wir kommen zu unserem nächsten Thema. Das handelt vom fundamentalsten Prinzip der Natur. Sachen gehen kaputt. Diesem Naturgesetz stellt sich unter anderem der Denkmalschutz entgegen. Und? Klappt's?
1: Dieter Hager wohnt schon lange nicht mehr hier. In Ehring am Inn in Niederbayern.
2: Da sieht man, was das für ein imposantes Gebäude war. Ne?
1: Aber der Ort seiner Kindheit zieht ihn bis heute in den Bann.
2: Zu meiner Zeit war diese Wirtschaft voll im Betrieb. Und die damalige Eigentümerin, die kannte ich gut, weil da habe ich immer wieder Fleisch und Wurst herbringen müssen für die Küche, weil ich in der Metzgerei aufgewachsen bin in Ehring. Und das war das Fräulein Zenta.
1: 6 Gaststätten gab es damals. Und die Malzfabrik, die Perle von Ehring. Zeugnis einer Zeit, in der es hier wimmelte und brummte. Und dahinter liegt das Schloss, seit 400 Jahren in Familienbesitz. Malzfabrik und Schloss, Adelsstand und Bürgertum. Ehring erzählt von einer goldenen Zeit, die es nicht mehr gibt. Hofft auf eine neue. Nur während es wartet, zerfällt es wie die Malzfabrik.
3: Vor 2 Jahren ist sie von einer Stunde auf die andere abgebrochen. Und seitdem habe ich Angst, neben diesem Gebäude zu wohnen.
1: Dabei war hier noch vor 3 Jahren Aufbruchstimmung. Ein gemeinnütziger Verein hat die Malzfabrik gepachtet, renoviert, hat große Pläne für ein Kulturzentrum. Auch große Hoffnung auf finanzielle Unterstützung durch Förderungen. Doch dann stürzt eine Kante des Gebäudes ein. Über 4 Stockwerke, morgens um 7. Ein Schock. Seit 2 Jahren wird das Gebäude von einem Gerüst nun notgesichert und ist gesperrt. Wertvolle Zeit verstreicht. Doch um den Verfall wirklich zu stoppen, bräuchte man Geld. Viel Geld.
4: Und wir haben jetzt die Kosten ermittelt, damit wir das Gebäude sichern, die Dächer erneuern und so weiter. Da sind wir bei 2 Millionen. Das heißt, das wäre beim Verein von 200.000 zu finanzieren.
1: 10% Eigenanteil, den sie nicht haben. Erst recht nicht die 10% der 10 Millionen, die es bräuchte, um die Malzfabrik richtig herzurichten.
5: Man kann hier Hochzeiten feiern, Fitnessstudierei machen, Hotel. Man könnte auch einen Gemeinschaftsraum machen für die Gemeinde.
1: Doch Dieter Hagers Heimat verfällt weiter. Die meisten Objekte sind in Privatbesitz. Und das macht es besonders schwierig, Fördermittel zu bekommen, wie beim Schloss. Das Haupthaus wurde in den 90ern zwar vom Altgrafen Esterhazy mit viel Eigenarbeit renoviert, aber die Wirtschaftsgebäude verfielen. Dann auch hier ein Aufbruch, die Idee, Trauungen zu veranstalten. Aber das scheiterte an den Vorschriften des Landratsamts.
6: Um diesen Raum auf den heutigen Standard, brandschutztechnisch und was die Fluchtwege betrifft, sozusagen in Schwung zu bringen, habe ich enorme Kosten.
1: Ihm gehört das Schloss seit kurzem zum größten Teil. Nikolaus Esterhazy lebt derzeit in Chicago, setzt aber auf Ehrings Zukunft.
6: Das ist absolut meine Heimat. Einen signifikanten Teil des Jahres verbringe ich vor Ort. Und insofern, ja, es ist ein Zufluchtsort, ein Sehnsuchtsort.
1: Letzten Sonntag am Sportfest. Tatsächlich ist der Ort voller Leben. Aber im Umgang mit den historischen Denkmälern auch gespalten.
7: Es ist halt einfach schade, dass das da so bröckelt. Weil Ehring ist ja schon, sag jetzt mal, man fühlt sich wohl, man ist daheim. Es ist halt einfach ein Heimatsgefühl.
8: Wir sollten also eine Malzfabrik herrichten. Und nebenbei haben wir ein Schwimmbad, das wo zusammenbricht. Da wo Kinder nicht mehr gehen können, das ist viel wichtiger als mit der Stahlhaufen. Darum ist es bei uns an jedem lieber, dass es zusammenfällt. Und das Schwimmbad erhalten wird zum Beispiel.
1: Die Aufgabe, die Gemeinde zu einen und allen gerecht zu werden, hat er, Michael Falk, der neue Bürgermeister, seit 1,5 Monaten im Amt.
9: Ich sehe meine Aufgabe konkret nicht darin, kommunale Gelder in diese Denkmäler zu stecken, aber zu versuchen, möglichst viele Fördergelder für diese Denkmäler zu generieren.
1: Immerhin gibt es das kommunale Denkmalkonzept. Und, was es bisher noch nicht gab, jetzt auch noch Unterstützung von außen. Heimatpfleger Rudolf Neumeier betreut historische Bauten in ganz Bayern, ist bestens vernetzt und bringt Hoffnung für Dieter Hager.
10: Ich habe so das Gefühl, da entwickelt sich was, da ist es jetzt eine zarte Knospe und die muss jetzt zum Wachsen gebracht werden.
1: Auf einer Tagung hat er von Ehring gehört und den Bürgermeister kennengelernt.
10: Wenn die Leute zusammenhelfen und auch die Gemeinde mitmacht, dann kann ganz, ganz Großes passieren.
1: Vielleicht wird's ja was mit der Wiederbelebung des schönen Ehring.
0: Wiederbelebung klingt gut. Aber wenn man da gerade so beim Beleben ist, also wenn man die Welt oder auch nur einen Ort verbessern will, dann sollte man keine halben Sachen machen. Wir Menschen, wir liegen ja in ständigem Zwist mit den Naturgesetzen. Denn das wichtigste Naturgesetz lautet, Sachen gehen kaputt. Wir Menschen aber mit unseren emsigen Maurer- und Klempnerhänden, wir wirken diesem Prozess entgegen und machen Sachen wieder heile. Das ist schön. So kann man die Welt ab und an auch verbessern. Wie in Laber in der Oberpfalz. Da wird gerade ein Bahnhof wieder hergerichtet. Alles neu, alles barrierefrei. Außer, genau, wenn man bei so wünschenswerten Zielen wie der Barrierefreiheit nicht aufs Ganze geht, dann wird es gar nicht unbedingt besser, sondern das Gegenteil.
1: Im oberpfälzischen Laber geht was voran. Der Bahnhof wird saniert. Und weil das heutzutage selbstverständlich ist, wird er barrierefrei. Der Bahnsteig wird an die Einstiegshöhe der Züge angepasst, damit Laberer wie Erwin und Brigitte Heimal der Einstieg in den Zug leichter fällt.
11: Wir haben uns wirklich gefreut, weil ich dachte, gut, jetzt können wir das Ganze wieder besser nutzen.
1: Es gibt nur ein Problem. Die Heimals wohnen auf dieser Seite der Gleise, da, wo die Züge nach Nürnberg abfahren und aus Regensburg ankommen. Kommen die Fahrgäste aber aus Nürnberg oder wollen nach Regensburg, müssen sie auf die andere Seite.
12: Ja, bin ich nicht mehr erreichbar.
11: In dem Moment, wo ich am Bahnsteig stehe, dann komme ich wunderbar überall hin. Aber ich muss erst einmal zum Bahnsteig kommen.
1: Denn die Bahn saniert nicht nur den Bahnhof, sondern auch die Unterführung. Die hatte vorher Schiebespuren für zum Beispiel Fahrräder oder Kinderwagen. Und nun eine moderne Treppe.
11: Es ist schlechter wie vorher.
12: Der Schiebestreifen war auch nicht optimal, aber ich bin mit Hängen und Würgen rübergekommen.
11: Beim Notfall konnten wir die Bahn nutzen. Das ging.
1: Und viele nutzen die Unterführung auch, um zu Fuß von der einen Seite des Ortes in den Ortskern zu kommen. Darunter Menschen, die dabei eine Treppe gar nicht brauchen können.
13: Ich bin eigentlich mit den Kindern zu Fuß komplett abgeschnitten. Ich kann nicht mehr in den Markt runtergehen, ich kann nicht mehr zur Apotheke oder zum Arzt mit den Kindern zu Fuß gehen. Ich muss immer das Auto nehmen. Davor haben wir uns oft mit Freunden hier am Spielplatz getroffen. Das ist jetzt nur noch mit dem Auto im Endeffekt machbar. Und dann überlegt man sich natürlich schon dreimal, ob man sich dann so spontan trifft.
1: Hat die Bahn das nicht bedacht? Doch, sie schreibt uns, die Bahnsteige sind ans öffentliche Wegenetz angeschlossen und darüber barrierefrei erreichbar, nicht direkt über die Unterführung. Tatsächlich gibt's einen Weg ohne Stufen von der einen auf die andere Seite. Hier hoch, dann hier runter an die Kreisstraße, Achtung Auto, hier unter den Gleisen durch und dann, Achtung Auto, nach knapp 17 Minuten.
11: So, und jetzt wären wir da, wo wir eigentlich hin wollten.
1: Die Heimals wollen diese 17-Minuten-Alternative zur Unterführung nicht nutzen. Und auch die jungen Familien schreckt das doch erheblich gesteigerte Risiko, überfahren zu werden, ab.
13: Ehrlich gesagt haben wir erst mal gedacht, das ist ein Scherz. Wie kann man was wegnehmen, was eigentlich jahrzehntelang funktioniert hat, und dann gar nichts bringen?
1: Dass da etwas unglücklich gelaufen ist, diese Erkenntnis scheint sich langsam bei allen Beteiligten durchzusetzen. Nur, wer ist schuld? Vergangene Woche berichtet der BR zum ersten Mal über den Bahnhof. Da schimpft der Bürger.

0: Meister über die Bahn.
1: Ich finde das eigentlich als sauscheu.
0: Die Bahn wiederum schreibt, die Gemeinde sei früh in die Pläne eingebunden gewesen. Ob da auch im Rathaus etwas schiefgelaufen ist? Für diese Rückfrage ist der Bürgermeister nun nicht mehr zu erreichen. Alle Anfragen von Quer bleiben unbeantwortet. Die Bahn wiederum zeigt auf Brüssel. Der Einbau von Schiebespuren in Treppenanlagen ist nach der aktuellen Rechtslage und den europaweit geltenden Vorschriften im Bahnbereich nicht mehr zulässig. Nur auf Nachfrage weiß die EU-Kommission gar nichts von ihrem angeblichen Verbot. Schiebespuren würden zwar nicht ausreichen für eine komplette Barrierefreiheit, aber ein EU-Verbot solcher Schiebestreifen gibt es nicht. Vielleicht ist die Suche nach dem Schuldigen hier auch ein Schmarrn. Das bringt ja den Familien und den Heimals nichts.
2: Ich muss halt hinkommen an der Stelle. Und den hat die Mist. Wenn ich jetzt rüberkomme, was hilft mir jetzt, dass das gleichwertig alles ist, der Einstieg?
0: Eben. Und einen Aufzug baut die Bahn ab 1000 Fahrgästen pro Tag. Laber hat 750. Es fehlen also noch 250 Fahrgäste pro Tag. Quer versucht zu helfen. Finden wir vielleicht noch genug für einen Aufzug?
3: Also meine letzte Erfahrung mit der Bahn in Lauber war tatsächlich so negativ, dass ich nie wieder damit gefahren bin mit Kind.
4: Ich bin eine Rentnerin und ich bin jetzt nicht derjenige, wo täglich mit der Bahn fährt.
0: So wird das nichts. Offenbar ist die Bahn in Lauber zu unbeliebt für einen Aufzug. Und ohne ihn wird sie nicht beliebter werden.
5: Und das war schon wieder.
6: Halt, stopp, nicht so prompt, Herr Bott.
5: Ah, Herr Ehrenministerpräsident, schau her, auch Sie sind im Team Kini.
6: Was ist ein Kini?
5: Eine Art Alleinstäuber ohne Schwimmkenntnisse. Und offenbar für Sie eine Inspiration, Team Kini.
6: Ich bin nicht im Team Kini, sondern im Team KI nie.
5: Ich verstehe nicht.
6: Das geht mir selbst oft so mit mir. Aber zurück zum Thema. Der Minister Mario aus Thüringen-Vogtland, der hat vor kurzem in einer Rede geredet.
5: Sie spielen auf die Debatte an, ob Politiker KI verwenden dürfen. Denn Mario Vogt hat in einer Rede gesagt, ich zitiere, ich trete nicht nur in das Amt meines Vorgängers, sondern auch in das Vermächtnis eines Anspruchs.
6: Das könnte ich nicht blöder gesagt haben.
5: Schöner.
6: Und das ist ein finales Spagat, finales Spital, wenn Politiker die Maschine zum Denken. Da hat sich ein Politiker im Fax verhalluziniert, also in der FAZ vertituliert. Und nun haben wir den Rucola.
5: Ich kann nicht ganz folgen.
6: Erzeugen Sie denn Ihre Moderationstexte mit kindlicher Impertinenz?
5: Mit was?
6: Mit stündlicher Resilienz. Jet Xi Jinping und die anderen Tech-Bosse aus dem Tal der Stilikonen.
5: Ich komme nicht ganz mit. Tal der Stilikonen?
6: Haben Sie noch nie was vom stilligen Walleye gehört?
5: Ach, Sie meinen das Silicon Valley, ChatGPT, künstliche Intelligenz? Ah, ich kann Sie beruhigen. Alles, was ich hier aufsage, ist ausschließlich von Menschen erdacht und geschrieben.
6: Das ist beruhigend. Insbesondere zwings dem Wandputz, dem Brandschutz.
5: Was hat KI mit Brandschutz zu tun?
6: Die KI kann jederzeit eine lodernde Glut entfachen, weil das ja klar ist, durch Überhitzung.
5: Weil mit Deepfakes überhitzte Debatten befeuert werden.
6: Pappalapapp. Schauen Sie, ich habe erst kürzlich etwas in die KI hineingepromptet. Und zwar das hier. Meine sehr verehrten Chats, lieber Herr Bott, kann man in Bayern einen ausgeglichenen Saustall, also kann man den überhaupt erreichen, wenn die CSU nicht einmal alleine regiert im Rahmen der dafür vorgesehenen resoluten Mehrzeit und wenn gleichzeitig im Amt des Ministerpräsidenten und Landesstäubers ein fränkischer Drehspieß am Grill steht, während neben ihm ein niederbayerischer Wutwanger seinen Instagram entflammt.
5: Und was hat der geantwortet, der Chatbot?
6: Ja, eben gar nichts. Durch meine Anfrage hat sich angeblich ein Surfer überhitzt und in einem Rechenzentrum in diesem Tal der Stilikonen konnte ein Flaschenpfand nur knapp verhindert werden.
5: Flaschenpfand?
6: Ein Flächenbrand, sag ich doch. Verhindert nur durch den Einsatz der Springer-Anklage.
5: Was?
6: Der Sprinkleranlage, weshalb angeblich alle Surfer baden gegangen sind.
5: Waren es nicht eher Server statt Surfer?
6: So oder so. Jedenfalls soll ich jetzt den Schaden begleichen. Dabei frage ich mich, wenn ein Surfer baden geht, dann ist das doch gewissermaßen sein Beruf. Da entsteht doch überhaupt gar kein Schaden.
5: Ich habe schon immer geahnt, mit der KI ist nicht zu spaßen.
6: Schlimmer noch, die setzt am Ende die ganze Welt in Flammen.
5: Na dann, gute Nacht.
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12: Guten Abend, meine Damen und Herren. Union und SPD ringen weiter um die Eckpunkte der Gesundheitsreform. Es gebe Fortschritte, aber noch keinen Durchbruch, hieß es nach einem Treffen der Koalitionsspitzen gestern Abend. Heftig umstritten bleibt die künftige Rolle der privaten Krankenversicherungen. Sie sollen nach dem Willen der SPD einen Beitrag zum angestrebten Gesundheitsfonds leisten. Dagegen stemmt sich vor allem die CSU.
13: Auch in der Fußballarena des Bundestages kein Zwischenergebnis zur Gesundheitsreform. Die Ministerin verlangt, wie viele Sozialdemokraten, dass die privaten Krankenkassen sich in Zukunft finanziell an der solidarischen Krankenversicherung beteiligen.
14: Wir werden darüber reden, wie das geschehen kann. Das kann nicht nur alles eine Sache der gesetzlichen Krankenkassen sein, für alle Risiken in diesem Lande gerade zu stehen.
13: Der Unterhändler der CSU verrät etwas genauer, wie weit Union und SPD bei der Gesundheitsreform inzwischen schon übereinstimmen.
15: Was die Strukturen angeht, würde ich sagen 95%. Was die Einsparmöglichkeiten für die nächste Zeit angeht, auch so in der 90%. Und was die Finanzierung angeht, sind wir noch am Anfang.
13: Die Sozialdemokraten wollen die Privatkassen wohl zeitweise in die Solidargemeinschaft zwingen. Soweit lassen sie es auf einen Streit mit der Union ankommen.
16: Wir können aber sagen, dass langfristig auch über eine stärkere Steuerfinanzierung dieses Problem sich in der Dramatik nicht mehr stellt.
13: Gesundheitsfonds mit oder ohne Privatkassen, aber auf jeden Fall mehr Steuermitteln. Die Opposition wittert Abzocke.
17: Das ist eine neue Form von Kassensozialismus, der hier eingeführt wird, aber nicht von echten Strukturreformen. Hier wird nicht daran gedacht, ein System zu verändern.
18: Das Erste, worüber man sich offensichtlich einig ist, ist die Schaffung einer neuen großen Bürokratie. Das ist das, was in Deutschland immer am schnellsten funktioniert, ohne dass du irgendwas anderes schließt. Ne?
19: Das ist ja kein Modell, was wirklich was mit unserem Sozialstaat noch viel zu tun hat, sondern das ist eine Abkassiererei zur Gesichtswahrung.
13: Solche Vorwürfe erträgt Ulla Schmidt derzeit lächelnd. Sie hat angekündigt, dass die Gesundheitsreform der Großen Koalition in 2 Wochen fertig sein wird.
12: Die CSU stellt sich offen gegen Vorschläge der CDU-Führung, das steuerliche Ehegattensplitting zu ändern. Es wäre der falsche Weg, Steuervorteile für Ehepaare in Frage zu stellen, sie zu verringern oder sogar ganz abzuschaffen, so Stoiber heute in München. Für seine Partei sei die Ehe ein Wert an sich. Nach Darstellung des Münchner Merkur hat Stoiber bei einer CSU-Vorstandssitzung gesagt, mit dieser Debatte und der Diskussion um die privaten Krankenversicherungen verstoße die CDU gegen ihre eigenen Grundprinzipien. Entscheidend vorangekommen ist die Koalition offenbar bei der Föderalismusreform, der neuen Aufteilung der Zuständigkeiten von Bund und Ländern. Es zeichnen sich bei den noch offenen Fragen eine Einigung ab, hieß es nach dem Spitzentreffen gestern Abend. Gehakt hatte es zuletzt vor allem in der Bildungspolitik. Als Lösung ist vorgesehen, dass es zumindest im Hochschulbereich bei einer Zusammenarbeit von Bund und Ländern bleibt.
20: Aufatmen in deutschen Universitäten. Denn nach dem Kompromiss in der Föderalismusreform können sie nicht nur in der Forschung, sondern auch bei der Finanzierung der Lehre künftig mit Bundesmitteln rechnen. Und Erleichterung in der Großen Koalition, dass eines ihrer wichtigsten Reformprojekte vor einem erfolgreichen Abschluss steht.
21: Wir sind einander näher gekommen. Wir haben uns noch nicht geeinigt, aber ich glaube, wir sind einigungsfähig.
20: Auch nach dem Kompromiss bleibt es nach der Föderalismusreform dem Bund weiter verwehrt, sich finanziell in die Schulpolitik der Länder einzumischen, zum Beispiel durch Projekte wie das Ganztagsschulprogramm. Ein Kooperationsverbot, das insbesondere in der SPD-Fraktion auf massiven Widerstand stößt. Um ihr entgegenzukommen, waren die Unionsparteien jetzt bereit, das Kooperationsverbot beim Ausbau von Studienplätzen zu lockern.
22: Es geht um die Möglichkeit, sowohl in die Lehre als auch den Forschungsbereich in neue Studienplätze hinein gemeinsame Initiativen von Bund und Ländern zu setzen.
20: Das Zugeständnis dürfte den Ländern nicht schwer gefallen sein, denn die Zahl der Studenten wird nach Berechnungen des Wissenschaftsrates in den nächsten 8 Jahren um 800.000 steigen.
23: Wenn die sozialdemokratischen Kollegen das zur Zustimmung brauchen, ist es ein Kompromiss, den ich bereit bin mitzuvertreten. Er ist allerdings auch die Grenze des Kompromisses.
1: Die Große Koalition ist jetzt optimistisch, die Föderalismusreform noch vor der Sommerpause zu verabschieden. Der Kompromiss wird zwar die SPD-Bildungspolitiker nicht zufriedenstellen, hat aber trotzdem gute Chancen, die erforderliche Zweidrittelmehrheit zu finden.
12: Der Münchner Technologiekonzern Siemens und die finnische Nokia legen ihr Geschäft mit der Ausrüstung für Telekommunikation zusammen. Das Gemeinschaftsunternehmen werde einen Umsatz von knapp 16 Milliarden Euro machen, teilten die Konzerne heute mit. Die Aufsichtsbehörden müssen den Plänen noch zustimmen. Durch die Zusammenarbeit könnten bis zu 9.000 Stellen wegfallen.
2: Seine Renditeziele sind das Maß aller Dinge. Siemens-Chef Kleinfeld stößt ab, was ertragsschwach bleibt. Fast das gesamte Geschäftsfeld Netzwerke soll bis Jahresende in einem Gemeinschaftsunternehmen mit Nokia aufgehen. Nokia Siemens Networks wird weltweit die Nummer 2 bei der Ausrüstung mobiler Netze und die Nummer 3 bei Festnetzen. Doch es sind zu viele Mitarbeiter an Bord des neuen Netzwerkgiganten. Über deren Zukunft entscheidet der Markterfolg.
3: Wir haben gesagt, dass 60.000 Mitarbeiter an dieses Joint Venture reingehen werden. Wir brauchen an Produktivitätssteigerung etwa 1,5 Milliarden über die ersten 4 Jahre. Wir brauchen ungefähr einen Personalabbau in der Größenordnung von 10-15%, aber nur unter der Annahme, dass dieses Geschäft nicht wächst.
2: Ein Handschlag, der es in sich hat. Auf dem Papier ist die Partnerschaft eine gleichberechtigte. Doch die Finnen haben das Sagen. Firmensitz ist Helsinki und der neue Vorstandsvorsitzende wird von Nokia gestellt.
4: This is a major milestone.
2: Das ist ein großer Meilenstein in der Firmengeschichte von Nokia. Zusammen mit unserem Partner Siemens bauen wir im Handumdrehen ein führendes Netzwerkunternehmen auf. Gewerkschafter und Betriebsräte von Siemens waren heute sprachlos. Nur im Internet äußerten sie ihre Empörung. Ihr jüngster Sanierungspakt ist damit vom Tisch. Ihre Kritik? Einem Kerngeschäft werde ohne Not das Wasser abgegraben.
12: Deutschland bleibt europäischer Spitzenreiter bei technischen Innovationen. Darauf deuten die Zahlen des Europäischen Patentamtes in München für 2005 hin. Insgesamt wurden 193.600 Patentanmeldungen registriert, so viele wie noch nie und ein Zuwachs von 7,2% gegenüber dem Jahr zuvor. Die meisten kamen mit gut einem Viertel aus den USA. Deutschland hält mit 18,5% den zweiten Platz vor Japan. Es folgen mit jeweils 6% der eingereichten Erfindungen Frankreich und die Niederlande. EU-Außenkommissarin Ferrero-Waldner berät im Nahen Osten über die geplanten Finanzhilfen für die Palästinenser. In Gesprächen mit israelischen Politikern und Palästinenser-Präsident Abbas will Ferrero-Waldner klären, wie die Gelder ausgezahlt werden könnten. Das sogenannte Nahostquartett hatte am Wochenende beschlossen, die Mittel direkt an notleidende Palästinenser auszuzahlen unter Umgehung der radikal-islamischen Hamas-Regierung.
24: Vor dem Parlamentsgebäude in Gaza demonstrierten palästinensische Frauen und Kinder gegen die Regierung. Sie fordern für sich ein Leben in Würde und Ehre. Sie wollen nicht betteln, die Regierung solle endlich Gehälter auszahlen. Die Regierung hat kein Programm, es gibt keine klare Politik. Ich will endlich wissen, wie viele Jahre ich mit der Situation leben muss. Ich will ein Programm. Das palästinensische Parlament beriet heute in einer Videokonferenz zwischen Gaza und Ramallah über die prekäre Finanzlage. Dazu Ministerpräsident Ismail Haniyeh. Wir fordern die USA, die Europäer, die Araber und Muslime auf, etwas gegen das Leid unseres Volkes zu tun. EU-Außenkommissarin Benita Ferrero-Waldner war heute nach Israel gereist und besuchte auch Palästinenserpräsident Mahmoud Abbas. Am Wochenende einigte sich das Nahostquartett, einen Hilfsfonds für die Palästinenser unter Umgehung der Hamas-Regierung einzurichten. Wie das Geld verteilt werden soll, ist noch ungewiss. Der Beitrag Europas ist dagegen bereits geklärt. Die EU will etwa 100 Millionen Euro für das Gesundheitswesen, die Energieversorgung und den Mindestlebensstandard für die ärmsten Gruppen einsetzen. In Gaza hatte die Hamas-Regierung heute 91.000 Angestellten, die seit Monaten auf ihren Lohn warten, jeweils $300 ausgezahlt. Morgen sollen diese Zahlungen fortgesetzt werden.
12: Mit den Schlussplädoyers geht der Prozess gegen den früheren irakischen Machthaber Saddam Hussein jetzt in die letzte Phase. Die Staatsanwaltschaft forderte heute die Todesstrafe für Saddam und 3 der 7 Mitangeklagten. Sie wirft ihnen Verbrechen gegen die Menschlichkeit im Zusammenhang mit einem Massaker an Schiiten im Jahr 1982 vor. Die Schlussplädoyers der Verteidigung werden am 10. Juli erwartet.
25: Erste Sitzung des neuen Menschenrechtsrates der Vereinten Nationen. UN-Generalsekretär Annan sprach in Genf von einer bedeutenden Chance, den Kampf für die Menschenrechte wieder aufleben zu lassen. Dem Gremium gehören 47 Mitgliedstaaten an, darunter auch

0: Deutschland. Der Rat löst nach 60 Jahren die umstrittene UN-Menschenrechtskommission ab. In ihr waren zahlreiche Regierungen vertreten, denen eklatante Menschenrechtsverletzungen vorgeworfen wurden.
1: Als Ergebnis eines Referendums wird Katalonien künftig mehr Eigenständigkeit innerhalb Spaniens erhalten. Mit knapp 74% der Stimmen billigten die Bürger im Nordosten des Landes gestern ein neues Autonomiestatut. Es verleiht der wirtschaftlich stärksten Region Spaniens weitreichende Rechte in Finanz- und Steuerfragen sowie in Justiz und Verwaltung. Bei der Fußball-WM hat die Ukraine Saudi-Arabien mit 4:0 besiegt. Die Mannschaft warte damit ihre Chancen auf den Einzug ins Achtelfinale.
2: Viel mehr Biss zeigen als bei der Auftaktniederlage gegen Spanien wollte die Ukraine im zweiten Gruppenspiel gegen Saudi-Arabien. Ein Vorhaben, das in Hamburg schon früh gelang. Bereits in der vierten Minute erzielte Andrei Rusol das 1:0. Es war das Knie des Torschützen, das seinen Trainer Oleg Blochin glücklich machte. Diese WM bleibt ein Turnier der Weitschusstore, wofür Sergei Rebrov kurz vor der Pause den erneuten Beweis antrat. Das 2:0 aus rund 30 Metern wurde allerdings auch durch den Ausrutscher des Torwarts begünstigt. Hamburgs berühmtester Fußballsohn Uwe Seeler fühlte sich unmittelbar nach Wiederanpfiff an eigene aktive Zeiten erinnert, als der ukrainische Star Andrei Schewtschenko per Kopf alle gegnerischen Hoffnungen im Keim erstickte. Seine große Klasse auch als Vorbereiter zeigte Schewtschenko 6 Minuten vor dem Ende. Antrittsschnell und mit gutem Auge für den Torschützen Kalinitschenko. Die ukrainischen Fans bejubelten einen glatten 4:0-Sieg, mit dem in Sachen Achtelfinale in der Gruppe H wieder alles offen ist.
1: Im ersten WM-Spiel des Tages unterlag Togo der Schweiz mit 0:2. Togo hat damit keine Chancen mehr, die nächste Runde zu erreichen.
3: Ein Fahnenmeer in Rot und Weiß. Die Schweiz feiert ihr Wunschergebnis. Schon nach einer Viertelstunde die Führung durch einen Spielzug mit Bundesliga-Beteiligung. Der Stuttgarter Magnat überläuft den Leverkusener Touré. Flanke auf den Leverkusener Barnetta. Pass zu Alex Frey, der eventuell nach Dortmund wechselt. Die Mannschaft von Köbi Kuhn startet besser ins Spiel. Danach zeigt Togo Zauberfußball. Aber diese Szene ist sinnbildlich brotlose Kunst. Die Afrikaner machten nichts aus ihren vielen Chancen. Sie hatten allerdings auch Pech, dass der Schiedsrichter nach diesem Foul an Adebayor den fälligen Strafstoß verweigert. Stattdessen kurz vor Schluss das 2:0 durch Barnetta. Durch dieses Tor reicht den Schweizern im letzten Spiel ein Unentschieden zum Weiterkommen.
1: Die deutsche Mannschaft trifft morgen gegen Ecuador zu ihrem letzten WM-Vorrundenspiel. Bundestrainer Klinsmann kann dabei personell aus dem Vollen schöpfen.
4: Einstimmung auf den letzten Gruppengegner Ecuador. Auch beim Abschlusstraining machte der Bundestrainer seiner Mannschaft klar, wie viel für Deutschland auf dem Spiel steht.
5: Morgen geht es, ja, im Fußballjargon zu sagen, es geht auf die Socken. Morgen geht es drauf. Also wir erwarten morgen eine sehr kampfbetonte Partie.
4: Millionen Fans werden den Auftritt am Fernseher verfolgen, auch die deutschen Soldaten in Afghanistan, die bei der Pressekonferenz heute zugeschaltet waren.
6: Guten Tag, Herr Klinsmann. Ich wollte mal gerne fragen, machen Sie als Bundestrainer nach der WM weiter, ja oder nein?
5: Sehr direkte Frage, hängt viel jetzt von den nächsten Wochen ab. Und dann schauen wir mal.
4: Ein ähnliches Motto gilt für Christoph Metzelder, der nach seiner Knieverletzung ins Training zurückkehrte. Ob er aber spielt, ist fraglich. Schließlich wurden Veränderungen in der Anfangsformation angekündigt. Die offensive Ausrichtung aber bleibt. Deutschland will 3 Punkte.
7: Bis jetzt haben wir erst unseren Soll erfüllt. Jeder hat von uns erwartet, dass wir Costa Rica und Polen schlagen. Und jetzt wollen wir natürlich mit einem guten Spiel und einem Sieg gegen Ecuador uns auch den Gruppensieg holen.
4: Der wäre wichtig fürs eigene Selbstvertrauen und würde zudem der DFB-Auswahl die Option offenhalten, noch 2-mal hier an gleicher Stelle anzutreten. Nämlich im Viertelfinale und im Endspiel.
1: Ein Gemälde des österreichischen Jugendstilmalers Gustav Klimt ist in den USA für den Rekordpreis von 135 Millionen Dollar verkauft worden. Das 1907 entstandene, mit Gold belegte Porträt Adele Bloch-Bauer I zählt zu den Meisterwerken des Künstlers. Das bislang teuerste Gemälde, ein Picasso, hatte 2004 für rund 104 Millionen Dollar den Besitzer gewechselt.
8: Über Deutschland liegt schwülwarme Luft und es entwickeln sich kräftige Gewitter. Der deutsche Wetterdienst warnt vor Unwettern. Morgen zieht außerdem von Frankreich ein kleines Tief heran. Und auch das beschert uns gegen Abend unwetterartige Gewitterturbulenzen. Zurzeit ziehen die kräftigen Gewitter Richtung Nordosten, zum Teil mit Starkregen, Hagel und Sturmböen. In der Nacht beruhigt sich das Wetter, hier und da bildet sich Nebel. Morgen erst mal Sonne, mal Wolken, später wieder Blitz und Donner. Gegen Abend im Westen neue, teilweise unwetterartige Gewitter. Abgesehen von Sturmböen in Gewitternähe weht der Wind meist schwach aus West bis Südwest. Heute Nacht 12 bis 18, an Rhein und Oder bis 19 Grad. Morgen Temperaturen von 21 Grad an der Küste bis 34 Grad am Oberrhein. Am Mittwoch im Nordwesten zeitweise Regen, in der Mitte örtlich Gewitter, dazwischen auch Sonnenschein. Am Donnerstag in Küstennähe einzelne Schauer, am Alpenrand Gewitter, es wird kühler. Am Freitag wieder fast überall freundlich und meist trocken.

0: Deutschland, Sommermärchen 2006. Die Welt zu Gast bei uns. Und wir Bilderbuch-Gastgeber. 2014, Deutschland wird zum 4. Mal Weltmeister. Und jetzt 2026?
1: Ich mag keinen Fußball, aber das macht mir so eine Freude, wenn ich das, diesen Kampf auf dem Feld zu sehen.
2: Also ich habe schon richtig Lust und ich glaube, das wird dieses Jahr was mit Deutschland.
3: Es ist nur einmal jede 4 Jahre. Also, man lebt nur einmal.
0: Nur für die deutsche Mannschaft Katerstimmung seit 12 Jahren. WM-Euphorie? Russland, Katar, jetzt Trumps Amerika. Können wir noch unbeschwert König Fußball feiern?
4: Eine Skala von 10 würde ich so eine 4 sagen.
2: Dass dieser somalische Schiri nicht ins Land durfte, macht mich halt dann auch ein bisschen traurig.
5: Es können sich halt bloß nur die Reichen leisten und der richtige Fan kann gar nicht mehr hingehen.
6: Aber solange jeder den Fernseher einschaltet und die Spiele anschaut, wird sich das Ganze nicht ändern und deswegen bleibt bei mir der Fernseher aus und ich habe deswegen auch gar keine WM-Stimmung.
7: Aber ich habe WM-Stimmung und zwar solche WM-Stimmung. Wir werden natürlich diesen 5. Stern holen. Willkommen zum In der Runde. Das WM-Fieber steigt jetzt langsam an und die Frage ist, was sind die Grundlagen für sportlichen Erfolg? Darüber reden wir und wir reden auch darüber, wie stehen wir eigentlich zu Großereignissen wie Olympia. Haben eine ganz spannende Runde, lauter Sportlegenden dabei. Christian Neureuther, unsere bayerische Skilegende zum Beispiel. Dann Manni Schwabel, Ex-Fußballprofi und Präsident der Spielvereinigung Unterhaching. Sideris Tasiadis, Medaillengewinner bei Olympia mit dem Kanu, auch was sehr Besonderes. Verena Bentele, Vizepräsidentin des Deutschen Olympischen Sportbundes, sie war erfolgreiche Parasportlerin. Dann Klaus Holleczek, CSU-Fraktionsvorsitzender im Landtag. Und Stefan Jagel vom Bündnis No Olympia, auch Lokalpolitiker der Linkspartei. Manni, wir sind ja eine Nation von lauter Fußballtrainern. Aber da wir jetzt echt einen Experten sitzen, ehemaligen Nationalspieler, wie weit kommen wir? Sag nichts Falsches.
8: Nee, also ich glaube, dass das heuer eine ganz spannende Geschichte wird, weil unsere Mannschaft, wenn man das Spiel anschaut, super Mischung, also die Jungs vorne, wie die zaubern, muss man schon sagen. Hinten, glaube ich, müssen wir ein bisschen sicherer werden. Aber ich glaube einmal, die erste richtige Probe kommt gegen Frankreich, wenn der Turnierbaum, wenn das alles so durchgeht. Und dann wird es jetzt zwang. Aber ich glaube, unabhängig, ob es dann Weltmeister wärst oder nicht, aber das Erfrischende, das glaube ich, gehört genauso dazu. Ich meine, die anderen schlafen ja auch nicht. Aber ich glaube, der 5. Stern ist im Anflug.
7: Ist im Anflug. Wenn ich auf deine Familie schaue, dann habt ihr auch neben dem Skifahren sehr intensive Fußballbezüge gehabt. Weil was ich so gehört habe, hat dein Sohn, der Felix, heimlich immer bei der Mannschaft in Garmisch mitgespielt. Und die Lokalreporter, denen wurde gesagt, Klappe halten, weil wenn es der Skiverband mitbekommt, dann gibt es...
9: Nicht der Skiverband.
7: Oder Papa. Okay. Oh, ja, der Papa, dann gibt es Ärger, weil...
9: Skiverband wäre harmlos gewesen.
7: Verletzungsrisiko. Aber wäre das was gewesen, dass der Felix zum Fußball geht, also mit dem Schweini rüberwechselt?
9: Also ich mache ein bisschen einen Bogen. Der Felix hat dann unter falschem Namen gespielt, weil Fußball war zu gefährlich und Skifahrer darf sich nicht verletzen. Und der Basti war natürlich die zwei, Felix und Basti, die waren dickste Freunde. Und jetzt komme ich den Bogen bis heute. Das ist das Wunderbare am Sport, wie lang das trägt. Und die entwickeln sich so unterschiedlich, aber letztlich ist es der Wert, der zwischen den beiden stattfindet und der trägt. Und jetzt komme ich zu dem Ergebnis von 7:1. Mich hat ehrlich gesagt gegen Kap Verde müssen wir schon gewinnen. Ah, gegen Kap Verde, gegen Curaçao. Gegen Kap Verde müssen wir auch gewinnen.
8: Trost.

0: aber unentschieden gespielt, weil sie einen guten Torwart haben. Aber da haben in Deutschland 23 Millionen zugeschaut und 5 Millionen bei Magenta. Und da sieht man die Faszination des Sports und des Fußballs, wie viele Menschen du dahinter bringst. Und insofern ist es für mich ein gesellschaftliches Thema, so eine Weltmeisterschaft, was wir damit bewegen können. Und ich glaube, weil wir ja auch ein bisschen dafür auch über Olympia reden. Und aus dem Grund bin ich auch so sehr für Olympische Spiele.
1: Ja, da reden wir noch drüber, aber weil du das 7:1 erwähnst, es war so schön, da schauen wir jetzt nochmal hin. Und zwar, weil du sagst, gesellschaftlich wichtig, Public Viewing ist etwas, was uns jetzt auch die nächsten Wochen begleiten wird.
2: Normalerweise jagt man hier im Eisstadion Lindau dem Puck hinterher. Heute laufen die Vorbereitungen zum Public Viewing. Hinter der 24-jährigen Organisatorin Marie Trautwein liegt eine intensive Zeit.
3: Zufrieden mit der Veranstaltung bin ich, wenn wir hier viele Leute zu Besuch haben. Ich würde sagen zwischen 800 und 1000. Und am Ende des Abends ganz viele glückliche Gesichter sehen und natürlich auch ein entsprechendes Ergebnis heute Abend im Spiel. Ja.
2: Teambesprechung. Nur noch eine halbe Stunde bis zum Einlass. Mehr als 40 ehrenamtliche Helferinnen und Helfer sind am Start. Der ganze Verein packt an.
4: Bist du auch ein bisschen stolz, wo so viele mithelfen?
3: Ja, auf jeden Fall. Das zeigt schon, was unser Verein ausmacht. Einfach, dass wir da nicht groß davon fragen mussten. Und ja, sofort zahlreiche Rückmeldungen hatte von Leuten, die gerne unterstützen möchten, die gerne helfen möchten.
2: 17.30 Uhr, Einlass. Erster Anlaufpunkt, Bar- und Bratwurststand.
5: Geht schon gut los?
6: Sehr gut.
2: Jetzt wird's stressig für das ganze Team.
3: Auch sobald man sagt, jetzt müssen wir loslegen, sind alle aufgeregt, alle geben Gas. Und dann kommt so ein bisschen Gewusel rein. Und wir haben uns ja noch nicht eingearbeitet oder so. Und dann ist natürlich ein bisschen Action.
2: Nur noch wenige Minuten bis zum Anpfiff.
7: Super, gefällt mir sehr gut, so wie bei der EM. Alles top organisiert.
8: Ja, aktuell sind es 750. 40 Minuten vor Spielbeginn. Also wir werden die Pausen voll machen.
2: Und schon geht's los. Das erste Tor lässt nicht lange auf sich warten.
9: Immer ein schönes Event, ist cool.
2: Es könnte nicht besser laufen. 7 Tore, WM-Stimmung pur.
10: Deutschland.
2: Ein gelungener Tag für das ganze Team.
11: Sensationell. Ah.
12: Also ich habe nicht damit gerechnet, dass es so toll ist. Super.
13: Zufrieden, ja. Viel zu tun, Arbeit, aber es kommt heute Abend richtig gut an hier. Und da sind wir natürlich mega happy damit.
2: Und am Ende wurden es sogar mehr als 1200 Besucher.
1: Ja, jetzt muss ich kurz noch erzählen den Zuschauern, dass du verraten hast, weil der Sebastian Schweinsteiger den Felix getunnelt hat, wollte dann doch lieber beim Skifahren bleiben.
0: Ja, das war gescheitert. Die zwei haben mit dem Fußball gespielt und miteinander Ski gefahren. Und dann hat der Bastian Felix permanent getunnelt. Und dann hat er gesagt, na, dann lassen wir das. War viel gescheiter.
1: Also jetzt ist wahrscheinlich dann der Felix dann auch eben beim Public Viewing oder im Stadion hoffentlich. Jetzt reden wir weiter über diese Fußballbegeisterung, Herr Holecek. Das tut jetzt Deutschland natürlich gerade immens gut bei all dieser Depression, die wir uns immer auch selbst auferlegen. Aber auch für Politiker ist es doch Entspannung, mal Fußballergebnisse statt Umfrageergebnisse, oder?
0: Also es ist tatsächlich so, dass es schön ist, dass eine gute Stimmung ist, dass die Menschen zusammenkommen. In diesen Zeiten, wo du das Gefühl hast, alles wird schlecht geredet, jeder ist in so einer Blase drin. Ich finde es toll und das brauchen wir auch. Wir brauchen mal wieder Zuversicht, wir brauchen ein gemeinsames Erlebnis, ein Ziel, wo wir uns vereinen. Und für mich ist es auch toll, ich war ja auch begeisterter Fußballspieler, ich habe als Torwart begonnen beim FC Bad Wörishofen, als Linksaußen meine Karriere beendet. Ich war nie ein guter Fußballspieler.
14: Dafür jetzt ganz rechtsaußen.
0: Würde ich nicht sagen, ganz
15: nein, nein. Aber das passt.
0: Aber ich würde sagen, ich war immer ein begeisterter Fußballspieler und man hat da viel gelernt, auch Teamgeist und Mannschaftsspiel. Und das kann ich heute noch brauchen.
16: Ja. Also aber links Tormann und links außen ist auch interessant, gell?
1: Ja, genau.
0: Gibt es irgendwas, gell?
1: Frau Benteles, aber mal ernsthaft, die Ticketpreise zur WM, das ist ja echt schlimm. Wenn man da auch noch auf den Zweitmarkt geht, dann zahlt man ja ein paar Tausende von Dollar. Ist das etwas, was den Sportler kaputt macht?
6: Also erstmal ist Sport ja wirklich eine absolut verbindende Geschichte. Das hat man ja gerade beim Public Viewing auch gesehen. Ich finde das Schöne auch für eine Demokratie, dass sich beim Sport wirklich so unterschiedliche Menschen treffen. Sowohl die, die Sport machen in so einer Mannschaft, sind ganz unterschiedliche Leute. Oder auch bei den Einzelsportlern, die haben ja auch ihre Nationalmannschaft oder ihren Club, in dem sie trainieren. Als auch bei den Zuschauerinnen und Zuschauern, nicht nur im Fußballstadion, genauso wenn man zum Biathlon oder irgendwo hingeht, zum Skifahren, hat es so unterschiedliche Menschen. Das ist mega cool. Und jetzt kommen wir natürlich zu der Problematik der ganzen Kosten, die dahinter stehen. Das ist, finde ich, schon eines der großen Probleme, dass sich das eben ganz viele Menschen nicht mehr live leisten können. Und deswegen auch für uns ein Auftrag, wenn wir in Deutschland Olympische und Paralympische Spiele haben wollen, dass wir schon dafür sorgen, dass auch viele, viele Menschen selber teilhaben können. Mhm. Aber das war in Paris auch schon ein Thema, sicherlich auch aus anderen Gründen, dass zumindest zu Beginn der eine oder die andere Pariser oder Pariserin gesagt haben, naja, ist teuer und unsere Stadt ist dann so voll. Aber je länger die Spiele gedauert haben, desto größer war die Begeisterung. Und gerade als ich dann bei den Paralympics war, aber auch schon bei den Olympischen Spielen, waren dann wirklich so viele Menschen im Stadion, die dann doch noch Tickets bekommen haben, weil sie einfach gesehen haben, sie werden hier gerade voll angesteckt von dem Spirit und haben einfach einmal Bock, im Stadion, im Leichtathletikstadion zu sitzen und jemanden über so eine Bahn zu schreien. Das macht schon Spaß. Mhm.
1: Herr Jagel, haben wir auch einmal Bock, bei den Olympischen Spielen in München dabei zu sein? Wir sind eigentlich ein Gegner, ne?
10: Ich bin ein Gegner, ja. Genau. Aber ich bin kein Gegner gegen Sport. Also ich gucke auch die WM und ich bin ja aus Linke in Bayern kein schlechter Launebär. Ja? Also so, ne? Also so.
1: Ja, aber warum jetzt eigentlich nicht dieses tolle, vielleicht zweite Sommermärchen da uns selbst gönnen?
10: Naja, ich glaube sozusagen, dass wir das, was Frau Bentele gesagt hat, die soziale Frage. Also zum Beispiel hatten wir in München ja die European Championships. Die waren zum Beispiel so, dass das Bereiche gab, wo es kostenlose Karten, kostenlose Eintritte gab. Aber wir sehen halt zum Beispiel schon, also gerade die FIFA, das IOC, das ist halt einfach teilweise halt schon auch problematisch, was sie halt auch für Rahmenbedingungen setzen. Und unsere Hauptkritik ist bei der Finanzlage der Kommunen, auch der Landeshauptstadt München inzwischen, die öffentlichen Gelder, die wir sozusagen dafür ausgeben müssen.
0: Aber wenn ich da was sagen darf, wir dürfen ja nicht immer alles gleich mit Bedenken versehen. Wir müssen so ein Ereignis wollen. Da entstehen ja Wohnraum, da entsteht Infrastruktur. Neben der Begeisterung, die die Menschen auch mal brauchen wieder, da müssen wir uns doch positiv dahinter versammeln und nicht gleich wieder alles schlecht reden. Aber und da kommt ja auch wieder Geld rein, der Tourismus wird belebt. Und wenn ich denke, 72, das olympische Dorf, wo Wohnraum entstanden ist und Dinge, es ist doch positiv. Lasst uns doch mal wieder eine gute, gemeinsame, positive Botschaft geben.
10: Aber das ist ja gar keine schlechte Laune. Also oder kein positiv, keine negative Botschaft, aber wir brauchen doch jetzt bezahlbaren Wohnraum. Wir haben doch die Situation.
0: Das tun wir ja trotzdem.
10: Naja, die Staatsregierung hat die Staatsregierung
0: für Gesellschaft.
10: Die Staatsregierung hat den Kommunen zu wenig EOF-Fördermittel gegeben. Ja, also das heißt, soziale Wohnungsbau in München also ist gerade.
0: Wir investieren Milliarden in den Wohnraum.
10: Ja, aber zu wenig. Also das ist doch.
6: Vielleicht mal wieder auf Olympische und Paralympische Spiele zurückzukommen. Das wäre jetzt mal ein Versuch wert. Also ich habe 2001 in München studieren angefangen als Schwabe vom Bodensee. Und auch da hat man in München dringend eine Wohnung gebraucht. Und meine erste Wohnung war ein Bungalow im Olympischen Dorf. Das war mega cool. Mhm. Das waren 24 Quadratmeter auf 2 Etagen. War total super. Und klar, der Olympiastützpunkt war nebendran. Das ist ja für uns Sportler auch immer so eine Geschichte. Wie lange brauchst du zum Training? Ich hatte eh zu den Langlaufstrecken immer schon eine Motzfahrerei nach der Uni, nach Ruhpolding zu kommen. Aber was wir uns ja auch wirklich versprechen und erhoffen als Menschen, die selber bei Olympischen, Paralympischen Spielen dabei waren und dort eben auch genau dieses olympische Dorf erlebt haben, dass genau dann die Fördermittel eben wirklich auch schneller fließen und der Wohnraum schneller gebaut wird. Das ist, glaube ich, vielleicht schon ein Punkt, wo wir uns ja alle ein bisschen einig sind. Der Münchner Bahnhof, Hauptbahnhof wird bis Mitte der 30er des nächsten Jahrzehnts umgebaut. Vielleicht mit Olympischen.
10: Okay.
6: Sorry, 40 schon.
10: Ja,
6: vielleicht wird es auch ein bisschen schneller mal klappen.
10: Stammstrecke.
1: Ja, genau. Jetzt würde ich aber gerne mal einen reinholen, der nämlich bei Olympia war und da die Medaille gewonnen hat. Was macht es mit einem persönlich, aber auch mit dem Umfeld? Also welche Ausstrahlung hat so olympische Erinnerung auch?
11: Ja, diese Erinnerung, was man bei den Olympischen Spielen miterleben darf, die bleiben fürs ganze Leben. Das prägt natürlich auch einen. Das ist ja so ein Kindheitstraum, was man ja als Sportler, und ich kam ja vom Breitensport erstmal, dann bin ich so hineingeraten zum Leistungssport. Man hat immer seine Idole, man hat die im Fernsehen gesehen, man hat immer daran geträumt, irgendwann mal selber bei den Olympischen Spielen an den Start zu gehen. Und man ist dann auch stolz, da dort natürlich seine Flagge auch zu zeigen und dann auch seine bestmögliche Leistung auch zu zeigen. Und da entstehen auch Freundschaften, muss man sagen. Mhm. Ja, man hat die härtesten Konkurrenten dort bei den Olympischen Spielen. Aber trotzdem kämpft jeder auch für sich erstmal, aber nach der Ziellinie, wenn jeder im Ziel ist, ist man wieder Freunde.
1: Das ist das Verbindende. Und Christian, dieses Wir-Gefühl, das ist vorhin schon angesprochen, das ja so ein großes Event auch produziert. Brauchen wir denn dieses Gefühl mehr denn je? Wenn wir uns anschauen, wie wir als Gesellschaft auch an den Polen dann wachsen, also das Extreme wächst, die Polarisierung wird immer schlimmer, ist sowas etwas, was uns gerade in diesen schwierigen Zeiten extrem hilft, wenn wir das auch in den nächsten Wochen womöglich spüren?
14: Also es gibt von der Humboldt-Universität in Berlin eine Untersuchung von dem Reckwitz. Das Buch heißt Verlust. Und der sagt, dass unsere heutige Gesellschaft nicht mehr denkt, dass es der nächsten Generation besser geht, sondern schlechter. Und wir sind in einem Abwärtstrend drin. Wie können wir das auffangen? Indem wir wieder Emotionen schaffen. Für den Athleten, das wünschen wir jedem Einzelnen, das durfte ich auch erleben. Ich wünsche mir Emotionen für die Gesellschaft. Und bei uns wird alles nivelliert. Wir sind mal von Haus aus gegen alles. Aber Olympische Spiele, wenn wir klug sind, schaffen Möglichkeiten und Chancen, wieder mal Leuchttürme in die Gesellschaft zu tragen. Leuchttürme auch baulich und eine Bewegung durch die Begegnung zu erzeugen, die bis hinuntergeht in die Kinder, in die Schulen, in die Vereine und dort für ganz Deutschland was aufzubauen. Wir werfen ein Steindl in die Isar oder hier in München in den Olympiasee. Aber die Strahlen, die dann ausgehen, die davon ausgehen, das muss ganz Deutschland muss es erfassen. Und um das geht's. Und darum bin ich so dagegen, dass ihr einfach nicht seht, hey, ihr sollt ja mitreden. Es ist wichtig, eure Meinung.
10: Also 33% haben dagegen gestimmt, ne?
14: Ja, aber 66
10: haben dagegen gestimmt. Dafür. Aber 33% muss man auch noch überzeugen.
14: Schauen Sie mal die Umfragen an. 74% der Deutschen sind für Olympia quer über Deutschland befragt. Lasst uns halt Chancen nutzen. Redet's mit. Wir brauchen euch. Aber nehmen wir Chancen. Und Chancen sind immer mit Risiken verbunden. Wenn Sie im Sport nicht ab und zu auch Risiken eingehen, werden Sie nicht weiterkommen. Und nehmen wir die Risiken wahr und lasst uns mal bitte wieder nicht nur nach irgendwelchen Paragraphen und Verhinderungen gehen, sondern lasst uns gemeinsam
10: vorschauen. Aber das ist nicht meine Argumentation. Meine Argumentation ist nicht Paragraphen und Verhinderung. Meine Argumentation ist, wir haben aktuell 13.000 Menschen, gerade die auf eine Sozialwohnung in München warten. Die können nicht bis 44 warten. Das ist meine Argumentation.
14: Aber das ist eine Chance, dass wir das Thema lösen. Dass wir zum Beispiel, wir tun in Deutschland ein Sozialwohnungsprojekt aufstellen mit Olympischen Spielen. Und da kommen dann Gelder. Wir haben ein Sondervermögen mit 500 Milliarden. Und
10: jetzt die Bundesregierung hat gesagt, auf eine Anfrage von uns, dass die Finanzierung von Olympia haushaltsabhängig ist. Das heißt, es ist kein einziges Fördermittel der Bundesregierung zugesagt für die Stadt München.
0: Geld rein. Und jetzt muss man auch mal fair sein. Auch der Staat tut was. In Bayern werden 100 Millionen pro Jahr investiert in die Sportförderung. Der Bund hat eine Sportmilliarde auferlegt für einige Jahre. Also wir fördern ja, der Wohnungsbau wird gefördert. Und ich finde schon, dass man auch sagen muss, die Münchner wollten diese Olympischen Spiele. Die haben sich klar dafür positioniert. Der Abend war wirklich gut. Endlich mal ein Bürgerentscheid, wo man für etwas sich positioniert hat und nicht gesagt hat, was nicht geht. Wenn wir in dem Land immer in der Kategorie denken, was nicht geht, werden wir überhaupt nicht mehr weiter.
6: Ich würde mich aber eine andere Kategorie vorwagen, weil ich glaube, das Spannende ist jetzt gar nicht unbedingt, ob Olympische Spiele und Paralympics nimmt es Wohnungen in München, daran glaube ich tatsächlich nicht. Wenn wir die Spiele haben, muss keiner bis 44 auf die Wohnung warten, sondern wird ja vorher angefangen zu bauen. Und wenn die Spiele nicht kommen, werden deswegen nicht hier ganz, ganz viel mehr Wohnungen gebaut. Also der Zusammenhang, den finde ich ein bisschen gewagt. Und deswegen würde ich mich eher fragen, wie kann man qualitativ dafür sorgen, dass genau so eine Geschichte wie deine im Breitensport angefangen, wie wir alle, ich habe auch als Schülerin angefangen, Leichtathletik, Judo, hat alles nicht so super, hat Spaß gemacht, aber nicht so geklappt wie Langlauf oder mich am Ende nicht so getriggert und dann wird man halt irgendwann besser, hat die Möglichkeit in der Schule den Sport zu machen, im Verein, wird irgendwann vielleicht dann richtig erfolgreich, aber auch das ist ja eine Frage der Qualität, die wir haben bei Olympischen, Paralympischen Spielen. Wie können wir die Menschen mitnehmen im Land durch zum Beispiel bessere Möglichkeiten für Schulsporthallen? Da gibt es ja auch ein Riesensanierungsprogramm der Bundesregierung, dass Sportstätten saniert werden energetisch und wo wir uns schon einig sind, dass wir in München dringend Wohnraum brauchen. Aber der Wohnraum wird meines Erachtens nicht schneller kommen, wenn wir jetzt sagen, wir wollen keine Olympischen und Paralympischen Spiele. Dann wird er halt vielleicht woanders gebaut und bei uns geht es gleich schnell oder langsam wie jetzt gerade.
1: Manni, es ist so viel Geld im Sport, beim Fußball jedenfalls. Kann man da etwas davon für soziale Zwecke verwenden? Also die Spieler, die so viel verdienen, ja, also sich eine Yacht vielleicht leisten, ist da erwartbar, machen sie ja auch, also aber davon was abgeben. Die Vereine, die sich mit Fernsehrechten da gut stellen, jetzt ist bei dir im Verein jetzt nicht so, gell? Ist schon klar. Aber bei den großen Vereinen ist es etwas, dass man sagt, da gibt es etwas Freiwilliges, wo ich sage, da gebe ich was zurück der Gesellschaft.
16: Ja, auf alle Fälle, das machen auch viele Vereine. Ich meine, wenn du Bayern anschaust, ja. Was die, und die posaunen es nicht immer aus. Also was die für soziale Zwecke machen, das ist schon bemerkenswert. Natürlich können sie sich auch leisten.
10: Integration teilweise.
16: Integration gehört alles zu dem Sozialen dazu. Selbst wir in Unterhaching, wo wir jetzt nicht auf Rosen gebettet sind,

0: auch einen Rieseneffekt hat, wenn die Jungs wieder sich bewegen oder die Mädels Sport treiben, auch Fettleibigkeit, das ganze Thema mit Gesundheit. Und wenn man das zu Ende denkt, dann bin ich der Meinung, darf es nicht nur um Wohnungen gehen, sozial ist auch wichtig, aber dass die Kinder und auch Gewaltthemen. Also da gibt es ja auch Studien, ich meine, die, wo keinen Sport treiben, ist ja klar, wenn du keine Beschäftigung hast und das Soziale, vor allem im Mannschaftssport, dann kommst du halt auf den Schmarrn, das ist ja ganz menschlich. Und ich glaube, dass man das auch mit einbeziehen muss, wenn das vor der Tür ist, dass halt dann hier auch viele wieder
1: aufhören, Sport zu treiben. Wir beschäftigen uns auch mit KI oder müssen uns damit beschäftigen. Ja. Wir kennen über die Stiftung die Zahlen, wie die Kinder sozial abgehängt werden, wie viele Psychotherapeuten wir brauchen, die wir gar nicht haben. Die Kinder werden psychisch krank durch Social Media, indem sie nur noch vor dem Kastel sitzen.
2: Und durch die Auswirkungen von Corona.
1: So, und jetzt kommt, warum ich für Olympia bin. Und dann... Ja, Corona spielt da jetzt auch eine Rolle, aber es geht um KI und wo das hinführt. Und die Vereinsamung der Kinder, wie kann ich die lösen? Wie kann ich soziale Kontakte schaffen? In meinen Augen am leichtesten über den Sport. Dass jedes Kind einen Sport machen, wenn wir Ganztagesschulen hätten, flächendeckend, wo die Kinder an den Sport rangebracht werden, wo sie sozial miteinander, aber wir haben, eine sensationelle Vereinsstruktur in Deutschland. Aber
2: das würde ich ja sofort unterstreichen.
1: Ja, also aber mit Olympia können Sie dort diese Vereinsstruktur und die Gelder steuern, dass wir, gehen Sie in München in einen Fußballverein und versuchen Ihr Kind anzumelden. Kriegen Sie nicht durch, weil das Personal fehlt.
3: Also wir haben ja, glaube ich, das Problem jetzt nicht gerade nur mit KI, wir haben generell die ganze Technik, Social Media und Co., die für viele Kinder einfach bedeuten, dass sie viel mehr vor irgendwelchen Geräten sitzen und wenig Sport machen. In Frankreich, in Paris zum Beispiel, als da die Olympischen Paralympischen Spiele waren, wurden in ganz Frankreich eine halbe Stunde Sport pro Tag in allen Grundschulen eingeführt, was wirklich ein tolles Projekt ist. Weil in Deutschland fällt der Schulsportunterricht viel zu oft aus. Ja. Viele Schulen haben zu wenig Kooperationen mit Vereinen. Wenn die Familie nicht hinterher ist die oder die Bildungsleistung nicht
4: hinterher ist. Das wollen wir auch, diese halbe Stunde. Ja. Und ich will das nochmal sagen, auch als ehemaliger Gesundheitsminister, weil mir das schon wichtig ist, das Thema Bewegung, Prävention. Wir haben die fittesten Senioren, aber die unfittesten Kinder. Und wir müssen auch diese Strukturen verändern. Und durch diese Begeisterung und dadurch, dass das runtergebrochen wird, Spitzensport auf der einen Seite, Breitensport, können wir, glaube ich, wirklich etwas bewirken. Und ich will auch die Chance nutzen, an der Stelle mal allen zu danken, die im Ehrenamt, in Trainerfunktion, Trikots waschen. Das ist wirklich auch eine große Aufgabe. Und da ist so viel Potenzial und Positives. Und lasst uns doch das Positive unterstützen.
3: Jetzt, die heutigen Volunteers vom Sport.
2: Ich würde einen Punkt einbringen. Ich würde das ja sofort unterschreiben, dass wir die dass wir Schwimmhallen wieder sanieren.
5: Absolut, wir kommen gleich zum Schwimmen in der Sendung.
2: Bin ich sofort dafür.
5: Genau, ich war Leistungsschwimmer, deswegen bin ich das sehr dafür.
2: Ich auch übrigens.
5: Aber sehr gut, müssen wir später mal die Bestzeiten austauschen. Also, es braucht natürlich Erfolge. Es braucht die Vorbilder, die dann sich hier, vielleicht sieht man das mit der Kamera, drauf tätowieren, das sind die Olympischen Ringe. Und hier sind ganz viele Vorbilder am Tisch. Aber Vorbild sein heißt, ich muss halt dann auch vielleicht mal was gewinnen. Und da schauen wir jetzt einfach mal auf die Medaillenbilanz von Olympia. Wie hat sich das für Deutschland entwickelt?
6: Goldnation Deutschland. Das war einmal. Bei den letzten drei Olympischen Winter- und Sommerspielen ging es mit der Medaillenausbeute bergab. So konnten die Athletinnen und Athleten bei den Olympischen Sommerspielen 2016 in Rio noch 42 Medaillen gewinnen. In Tokio 2020 waren es nur noch 37. Der bisherige Tiefpunkt war Paris 2024 mit insgesamt nur 33 Medaillen, das schlechteste Resultat seit der Wiedervereinigung. Auch bei den Olympischen Winterspielen ist der Rückgang spürbar. Im südkoreanischen Pyeongchang holten die Sportlerinnen und Sportler 2018 noch 31 Medaillen. 4 Jahre später waren es im chinesischen Peking nur noch 27 und in diesem Jahr im italienischen Cortina nur noch 26.
5: Also man kann über alles reden natürlich, gibt es die verschiedensten Gründe, auch wird man mal knapp nur Vierter, dann ist es halt die Medaille nicht geworden, aber als Spitzensportler, der jetzt noch ganz nah dran ist, was sind die Gründe, dass sich das entwickelt, also woran liegt es, wenn man nicht gut genug gefördert als Sportlerinnen und Sportler?
7: Es gibt viele Themen, was man natürlich verbessern kann. Die Strukturen sind natürlich veraltet im ganzen Sportsystem in Deutschland, finde ich. Andere Nationen haben uns mittlerweile überholt. Man merkt es ja auch, also die haben die ganz gleichen Sportförderungen wie wir. Also wie zum Beispiel Italien. Man merkt es, also die haben die Sportfördergruppenstellen bei der Polizei, Bundeswehr,

0: wie wir auch. Bei uns werden hier und da mal Gelder dann gestrichen, wie von der Deutschen Sporthilfe. Wenn man ein bisschen zu viel nebenher verdient mit Sponsoren, bekommt man keine Grundförderung mehr. Also das kann es doch nicht sein.
1: Erfolg bestraft.
0: Genau.
1: Dass man sich
0: ganz
1: etabliert.
0: Und dann, wenn man nur Vierter wird bei den Olympischen Spielen, da geht für viele natürlich die Welt unter. Also ich bin auch ganz knapp Vierter geworden bei den letzten Spielen in Paris. Aber ich finde, das ist ja kein Drama. Also man sollte ja das daraus lernen. Man hat seine Erfahrungswerte. Und so könnte man ja uns Sportler ja fragen, was braucht es ja eigentlich überhaupt? Braucht es ja mehr Förderung, dass man mehrere Trainingseinheiten irgendwo anders hinfliegen kann und. Oder mehr Trainerstellen. Also da gibt es natürlich sehr viele Punkte, wo man verbessern könnte.
1: Absolut. Und jetzt komme ich mal auf eine Veranstaltung zurück, gestern, da waren wir beide.
2: Sorry, darf ich mal ganz kurz noch als die OSB-Vizepräsidentin, will ich schon was zu diesem Medaillenthema sagen. Dürfen Sie nicht so drüber weggehen?
1: Nein, ich gehe nicht drüber weg. Aber lassen wir den Punkt noch, weil ich die Geschichte, und danach kommen Sie sofort dran. Christian, da waren wir auf einer Veranstaltung zusammen und da waren zwei Sportlerinnen, die haben bei Olympia teilgenommen. Gut, die haben jetzt keine Medaillen geholt. Aber da wissen wir beide, dass die Eltern irgendwann an finanzielle Grenzen kommen. Da geht es sogar darum, dass man Schulden aufnehmen muss, damit bei den nächsten Olympischen Spielen die Kids vielleicht wieder antreten können. Wie ist das im Skisport und Gleichverbände? Kommen wir generell nochmal zu den Zahlen. Aber Skiausrüstung, ich muss dann, weil hier weniger Schnee fällt, dann lange Reisen machen, vielleicht sogar in den USA. Wer zahlt mir das bitte, wenn ich nicht den großen Erfolg habe, aber vielleicht die Chance habe, mal erfolgreich zu werden?
3: Also dass finanziell die deutsche Sportförderung, auch wenn du jetzt gesagt hast, 1 Milliarde, ist im Vergleich zu anderen Ländern natürlich marginal. Und da müssen wir sicher extrem aufrüsten. Darum bin ich auch für Olympische Spiele, weil dann hast du die ganze Zeit, das wirklich dort Gelder reinzustecken, dass der Leistungssport auch entsprechend gefördert wird. Weil du mich nach dem Skisport fragst. Skisport kann sich heute fast nur noch ein richtig gut Verdienender leisten, ein Kind in den Sport zu bringen bis hinauf. Mhm. Das ist so extrem teuer geworden. Aber in deiner Sportart, und weil du das angesprochen hast, die zwei ohne Unterstützung der Eltern kommst du eigentlich nicht in Medaillen. Ja. Und das weiß ich nicht, ob das richtig ist in unserer Republik, dass wir eigentlich Sportler außerhalb des Fußballs, außer diesem Bereich, nur ganz oben raufbringen, wenn wir...
1: Ja, ist eigentlich traurig, dass dann ist doch eine Geldsache. Das ist Frau Bendele wollte aber...
2: Also wir haben erstmal, finde ich, muss man es mal ein bisschen einordnen. Wir haben immerhin wirklich auch noch viele Sportler, die die Plätze 4 bis 8 belegen. Die muss man auch immer noch mit einbeziehen, weil du hast selber erlebt, das wird mal schnell ein Platz 4, 5 oder 6. Und das ist immer noch, Weltspitze ist immer noch ein super guter Platz. Und wir haben uns in Deutschland bislang eben auch immer dafür entschieden, anders als zum Beispiel, wenn man Olympische Spiele in Cortina jetzt anschaut, gibt es ja, oder in Mailand waren die in dem Fall, Nationen, die setzen all ihre Förderung auf den Eisschnelllauf und gewinnen dann natürlich auch mega viele Medaillen. In Deutschland wird das ja ein bisschen anders praktiziert. Wir fördern sehr viele Sportarten, was ich persönlich auch richtig finde. Und ich würde immer an mehreren Dingen ansetzen, um auch vielleicht die Medaillenbilanz mal zu verbessern. Sicherlich ist mehr Förderung und mehr Geld im Sport nötig. Aber ich bin auch schon der Überzeugung, dass die besseren Breitensportstrukturen, also mehr Kinder, die wirklich auch im Verein trainieren und dann auch dabei bleiben, die von Kooperationen von Schule und Verein profitieren, die dann vor Ort auch eine gute Förderung kriegen und Sportfördermöglichkeiten nutzen können, die sie mit Ausbildung kombinieren können. Auch dann sagen viele an dem Punkt, ich entscheide mich jetzt vielleicht doch lieber für Studium oder Ausbildung, weil das nicht so ganz einfach ist. Also ich glaube, da können wir in Deutschland sicherlich noch gucken, wie wir da die Sportlerinnen und Sportler weiterhin gut und an manchen Stellen sicherlich auch noch besser unterstützen. Gerade eben zum Beispiel, was im jungen Erwachsenensport, bevor wirklich die Erfolge kommen, wie da die Sportlerinnen und Sportler gefördert werden.
1: Mani hat sich gemeldet.
4: Ja. Also ich sage mal so, wenn man jetzt insgesamt gesellschaftlich sagt, dass Sport wichtig ist mit den Themen Gewalt, dann Gesundheit, dann bin ich doch der Meinung, dass da Geld da sein muss, damit man das da vor allem in die Sportarten, wo jetzt einmal nicht Fußball betrifft, investieren, damit man die Kinder unten, vor allem ganz unten gut betreut, aber da brauchst du halt auch die Leute, die Trainer, die das machen wollen. Das kannst du nicht nur übers Ehrenamt machen. Und da muss doch Geld da sein. Ich meine, für andere Themen wie Rüstung ist ja auch viel Geld da. Oder man sagt, das ist nicht wichtig, dann braucht man nichts investieren.
1: Sind wir auf der politischen Ebene, aber jetzt schauen wir uns einmal nochmal einen Beitrag an über Sportförderung. Und da sind wir jetzt per Zufall in dem Bad, wo ich selber Leistungssport schwimmen gemacht habe, über ein Jahrzehnt. Und da schauen wir jetzt hin, wie ist es denn darum mit den Sportlern da bestellt.
5: Schon frühmorgens beginnt der Trainingstag für die 17-jährige Mira Koltmann im Langwasserbad Nürnberg.
6: Wir müssen um 6.35 Uhr in der Halle sein.

0: Und um 6.40 Uhr haben wir dann Erwärmung. So bis 7. Und dann von 7 bis 9 Wasser.
1: Und nach der Schule wartet das nächste Training. Mira ist im Nachwuchskader des Deutschen Schwimmverbands und hat bei den deutschen Meisterschaften in ihrer Altersklasse bereits den 8. Platz belegt. Doch sie hat noch höhere Ziele.
0: Ja, also ich glaube, alle haben hohe Ziele. So Olympia wäre natürlich schon immer das Beste. Ja, muss man einmal gucken, ob man so lange durchhält, ob man so lange Spaß an der Sache behält.
1: Seit einem Jahr ist sie in der Bertolt-Brecht-Elite-Schule des Sports im Internat. Heute fühlt sich Mira gut unterstützt. Doch der Weg hierher war hart. Die Nachwuchsförderung in Randsportarten hinke in Deutschland nach wie vor hinterher, sagt ihr Lehrer.
2: Es muss ein hochtalentiertes Kind geben, das zufällig auf einen talentierten und engagierten Trainer trifft und noch die Möglichkeit haben, Sportstätten vorzufinden am Heimatort, die geeignet sind, um dort wirklich weiterzukommen. Das ist Zufallsprinzip. Ja.
1: Die Nachwuchsförderung hänge besonders stark vom Elternhaus ab. Wir besuchen Miras Mutter in München.
3: Jeder Sportler hat Eltern, die investiert haben. Zeit, Geld, Herzschmerz, alles. Ja, das hilft überhaupt nicht, das geht nicht anders. Und nicht gut situierte Leute, die Kinder werden mit Sicherheit übersehen. Ein Wettkampfbadeanzug kostet zwischen 400 und 650 Euro. So, ja, das sind halt schon mal Sachen, die man einfach investieren muss. Und wenn man das nicht kann, haben die Kinder keine Chance.
1: Trotz Leistungssport. Für Susanne Kolbmann ist es das Wichtigste, dass ihre Tochter die Freude am Schwimmen behält.
4: Herr Lütschek, müssen wir uns als Nation selbst beschenken, gerade wenn es uns an anderer Stelle nicht so gut ist, mit tollen Sportlerinnen und Sportlern? Müssen wir deswegen auch da investieren, mehr als bislang?
5: Natürlich muss man investieren. Ich habe es ja vorher dargestellt. In Bayern sind es 100 Millionen, die wir pro Jahr investieren. Die Vereinspauschalen zum Beispiel, Sportstättenförderung, auch die Polizeigruppen. Ich glaube, über 103 Sportlerinnen und Sportler, die von der Polizei gefördert werden, Bundeswehr. Auch der Bund hat jetzt investiert. Es soll eine eigene Agentur auch entstehen, die den Spitzensport noch mal fördert. Aber natürlich kann es immer noch mehr sein. Das ist auch klar. Aber ich denke, wir sind da auf keinem schlechten Weg. Und wir müssen auch versuchen, durch solche großen Veranstaltungen auch noch mal tatsächlich einen gemeinsamen Schub zu kriegen.
6: Ja. Darf ich da mal in Zahlen reingehen? Weil da gibt es ja auch Fakten dazu. Also Norwegen war, die hatten 1994 Olympische Spiele Lillehammer. Da war Norwegen, fand auf der Landkarte des Sports im Prinzip nicht statt. Dann haben die durch Olympische Spiele haben die eine totale gesellschaftliche Veränderung. Ganztagesschulen, Sport, Sport, Sport. Heute sind sie regelmäßig, gewinnen sie den Medaillenschlüssel. London, Olympische Spiele. England war auch abgehängt. Und durch eine Olympiakandidatur und dann, du bekommst die Spiele in die breite Sportförderung. Auf einmal waren die im Medaillenspiegel vorne. Jetzt die Italiener wieder durch Mailand und durch Cortina. Und da ist einfach der Punkt, dass wenn wir mal richtig leistungssportorientiert denken auch, da können wir einen durch eine Olympiabewerbung und können wir einen Schub erzeugen. Und dann geht es ja nicht nur darum, dass man Goldmedaillengewinner bekommen, sondern die Kinder, die alle mal Sport gemacht haben und es vielleicht nicht geschafft haben, werden immer später noch sagen, das war die schönste Zeit in meinem Leben.
4: Mhm. Ja. Jetzt würde ich dir aber trotzdem noch mal fragen, weil wir vorhin aber bei dem Thema Familie waren. Nehmen wir jetzt mal eine, deine Familie, mal kurz gleich zurück, nehmen wir mal die Familie von dem Olympiasieger Oliver Zeitler, einer Kanu.
6: Rudern kennen wir.
4: Rudern, nicht Kanu. Genau. Da war der Opa Olympiasieger, da war der Vater WM-Vierter. Ich muss ablesen, weil es so viel ist. Der Onkel war Weltmeister und die Tante Olympiasiegerin. Und dann fragt man sich schon, habe ich jetzt ohne Eltern, die das eigentlich mitgebracht haben, den Leistungssport, vielleicht auch nicht nur finanziell, aber auch keine Chance, weil die Trainer einfach gar nicht so da sind, die mich so intensiv betreuen. Also sogar ins Money, ich weiß nicht, wie es bei euch ist, in eurem Nachwuchsleistungszentrum, aber in vielen Nachwuchsleistungszentren, die sind ja nicht, die sind ja junge, aufstrebende, top engagierte Trainer oft. Ja. Aber braucht es da vielleicht im Nachwuchsbereich auch die, denen man auch mehr zahlen kann, die vielleicht auch mit 40 sagen, ich will jetzt die Jungen da in die Nationalmannschaft führen. Aber da fehlt einem das Geld wahrscheinlich auch, oder?
7: Ja gut, ich meine, die Nachwuchstrainer muss da zahlen, sonst darf ein Nachwuchsleistungszentrum gar nicht unterhalten. Mhm. Aber ich gehe mal weiter runter, sondern du musst auch schauen, dass du jetzt unten anfängst im Breitensport, da entsteht ja dann Leistungssport. Und das beide bedingt sich ja gegenseitig. Also das ist ja beides. Gesellschaftlich, sage ich, ist vielleicht sogar der Breitensport noch wichtig, aber dafür brauchst du Testimonials und brauchst Vorbilder. Ja. Ja. Aber da musst du unten schauen, dass du unten halt Trainer hast, weil wer kann sich heute noch leisten, von der Zeit her nur Hektik und so weiter. Also, die können sich ja wirtschaftlich nicht leisten. Also muss man schauen, dass man unten gute Trainer reinbringt in allen Sportarten. Und dann kannst du die Jungs animieren und dann explodieren die auch. Aber denen musst du halt die Plattform auch geben. Und das hängt halt, wie so oft und wie vieles, einfach vom Geld ab. Das muss man so
8: also
7: sagen.
8: Hier am Tisch gibt es ja eine Familie, wo das auch so lief, bei Neureuthers. Vater, Mutter und Sohn Sportler. Bei mir lief das nicht so. Meine Eltern sind keine Leistungssportler gewesen. Ich weiß, wie es bei dir war oder Manni bei dir, wie für euch beiden war, weiß ich nicht. Aber in meiner Familie war das sonst jetzt nicht so etabliert. Es liegt, finde ich, schon auch noch an anderen Dingen. Zum Beispiel an den unterschiedlichen Möglichkeiten, die Familien haben. Wie wichtig ist einer Familie, das zu fördern? Also meine Eltern haben mich extrem viel rumgefahren, auch wenn die selber keine Langläufer waren, haben die halt extrem viel investiert. Und wir können jetzt ja hier in der Sendung ist nicht direkt Familien sagen, also wir können sie motivieren. Aber ich finde das Spannende ist ja eigentlich, was braucht es für Rahmenbedingungen? Also wie kann tatsächlich ein Sportverein so gut unterstützt werden? Wie können wir so viele Menschen, die heute noch jung sind und dann 36, 40 oder 44 selber erwachsen und entweder Sportlerinnen, Sportler, Trainer, Übungsleiter, Volunteers, Zuschauerinnen und Zuschauer, die heute ganz jung sind, die sind ja dann wirklich so alt und so weit, von uns wird da keiner mehr starten. Und ich würde es eher spannend finden, was wir für Rahmenbedingungen brauchen. Also würde ich jetzt mal von ausgehen. Und die Rahmenbedingungen, die sind schon, glaube ich, da können wir echt was tun. Also dass mehr Kinder wirklich auch aus der Schule von Lehrerinnen und Lehrern auch gesichtet werden, von vielen Familien, wenn da halt keiner schon immer gepaddelt hat. Warum soll dann, wie es bei dir war, der hast du vorher erzählt, der Sportlehrer, der dich gefördert hat.
4: Jetzt würde ich, weil es wird nämlich kalt in Langwasser. Da schaltet man nämlich jetzt live hin. Das sind die Turmspringer und die erzählen uns kurz auch nochmal, wie es bei ihnen ist mit den Schwierigkeiten, Sportlerinnen und Sportler zu fördern.
9: Ja, wir sind tatsächlich im Langwasserbad in Nürnberg beim Post-SV, beim Training der Wassersprungabteilung. Und wenn wir uns hier so umsehen, dann sehen wir, ja, es sind mehrere Generationen hier heute beim Training. Und neben mir ist der Abteilungsleiter der Wassersprungabteilung beim Post-SV Nürnberg, einem großen Verein in Nürnberg, 16.000 Mitglieder, einer der größten Sportvereine überhaupt, aber eine kleine Abteilung. Wie muss ich mir diese Abteilung vorstellen?
10: Bunt gemischt. Also wir sind tatsächlich, jede Altersklasse bei uns kann starten, ab 5 Jahre, beziehungsweise sobald die Kinder schwimmen können und sicher das Becken verlassen können, bis hin zu Mitte 70. Wir haben unsere Diet Lind hier, die deutsche Mastersmeisterin ist, letztes Jahr geworden ist. Und unser Head Coach hier am Beckenrand ist sogar Weltmeisterin gewesen, auch im Mastersbereich. Und wir haben auch jedes Niveau dabei, von Quereinsteiger, auch im Erwachsenenbereich, bis hin zu in der Jugend gelernt und gelernter Springer sozusagen.
9: Muss man dazu erklären, dieser Mastersbereich, das ist ja mehr oder weniger schon für etwas ältere Semester. Ab 25 beginnt das bei den Wasserspringern schon. Also das ist schon eine gewisse Sache. Jetzt stehen wir hier im Langwasserbad, das vor 11 Jahren, man muss sagen, neu eröffnet ist. Es ist neu gebaut worden. Man ist also eigentlich in einer hochmodernen Halle. Jetzt könnte man meinen, alles in bester Ordnung oder doch nicht?
10: Ja, also wir haben hier Arbeiten mit dem, was wir haben. Es ist nicht super optimal für das Wasserspringen, für das Kunst- und Turmspringen, aber besser als das Feldwald-Wiesen-Freibad, sage ich mal, in dem die Bretter nicht richtig federn. Wir haben hier schon ordentliche Bretter, wir haben hier bis 5 Meter die Höhen. Schön wäre es, noch einen 7,5 Meter und 10 Meter zu haben, einfach um die Jugend an die Höhen heranführen zu können und langsam aber sicher aufbauen zu können. Und auch als Vorbereitung, um neue Sprünge zu lernen, braucht man einfach alles, was normalerweise dann auch ein zum Beispiel Olympiabad in München hat. In Vorbereitung auf internationale Wettkämpfe gehen wir auch da schon mal ganz gerne hin, weil wir da dann auch die Möglichkeit haben, zum Beispiel synchron zu springen. Meine Frau und ich springen synchron von 3 Meter international.
9: Das Problem ist sicherlich immer wieder das Geld. Also welche Schwierigkeiten hat man hier im Post-SV in dieser kleinen Abteilung?
10: Da haben wir Gott sei Dank eine gute Unterstützung durch den Post-SV als großen Verein. Natürlich müssen wir auch schauen, dass wir die Mitglieder haben und uns dann langsam aber sicher auf eigenen Füßen stehen können und selbst finanzieren können. Wir sind 2020 gestartet mit den bekannten Herausforderungen Corona, Energiekrise und was damit alles zusammenhing, teilweise Badschließungen temporär. Aber wir sind auf einem guten Weg. Das ist jetzt im Moment eine Abteilung von ca. 20 bis 30 Leuten, immer mal mehr, mal weniger, je nachdem.
9: Und vorher hat er mir erzählt, der Ulf, er hätte ganz gerne so eine olympiataugliche Sprunghalle. Naja, also Olympische Spiele in München sind von vielen Seiten gewünscht. Da gibt es sicherlich einiges zu tun, ist sicherlich eine Geldfrage.
4: ist mit Sicherheit eine Geldfrage. Danke, Oliver Tubenauer. Und da es da gerade hieß, wir müssen die Sportler auch ranführen, auch an den Spitzensport. Jetzt weiß man als Sportler, da gibt es Auf und Abs. Es gibt sogar mal Verletzungen und echte Rückschläge. Und da muss man die Leute motiviert halten. Wie wichtig sind äußere Rahmenbedingungen? Ob jetzt da das Brett ist, das richtig eingestellt ist, aber ob vor allen Dingen der Trainer natürlich und die Betreuer, die einen da immer wieder auch aus Krisen rausholen.
11: Ja klar, also es ist enorm wichtig, das Umfeld. Klar, die Familie auch, also die stärkt einem den Rücken. Dann braucht man natürlich den gewissen Trainer, der auch versteht, wie geht es dem einen mit, wenn er eine Verletzung hat oder er verliert an dem Tag, ihn aufzubauen. Ja. Die Mental Coaches braucht man auch mittlerweile, die werden immer wichtiger. Das wird ein bisschen stiefmütterlich behandelt, finde ich, hier und da im deutschen Sport. Aber man hat schon die Möglichkeit, über eine Olympiastützung Bayern sich da einen Mental Coach halt zu holen. Mhm. Nicht nur dort, aber wir brauchen den eigentlich auch auf Wettkämpfen. Wenn wir unterwegs sind, bräuchte man schon auch den Mental Coach dabei. Ja. Weil manchmal kann ein Trainer kann ja auch nicht alles wissen.
4: Es gibt im Fußballverein gibt es also SWOT-Psychologen, aber das ist halt einer für wahrscheinlich sehr, sehr viele. Ja. Und was mich nur interessieren würde, wenn man sowas dann vielleicht auch bezahlen muss, egal was, ob es jetzt Skier sind, ein Coach oder Personal Trainer, irgendein Equipment, Kanu, wie viel Geld bekommt man eigentlich für eine Goldmedaille in deinem Sport?
11: Mittlerweile sind es 30.000 Euro. Das wurde erhoben.
4: Also auf welcher Ebene? Also Goldmedaille?
11: Goldmedaille sind 20.000 oder mittlerweile 30.000.
4: In Deutschland
11: ist das so. International schaut es natürlich ganz anders aus. Mhm. Also da sind natürlich Grenzen nach oben einfach offen. Das ist halt mittlerweile nicht mehr lukrativ genug, sage ich mal. Man wird Olympiasieger und kriegt seine 30.000, aber man hat ja so viel investiert, sein ganzes Leben lang. Das ist natürlich ein Lebenstraum, was da in Erfüllung geht. Und man arbeitet sein ganzes Leben nur auf dieses Ziel, Olympiagold zu holen. Man ist natürlich für eine kurze Zeit der Held der Nation, aber das flacht natürlich auch sehr schnell ab.
4: Und die Sponsoren sind dann auch schneller wieder weg, als man denkt? Oder?
11: Wenn man keine Leistung mehr bringt, sind die natürlich schnell weg. Mhm. Also die Euphorie haltet dann ein Jahr und dann wird man ein bisschen auch alleine gestellt.
12: Ja, ich glaube, also da haben wir ja im Beitrag gesehen, das sind ja zwei Punkte. Der eine Punkt ist ja die Infrastruktur. Und ich glaube, also es ist schon bitter und jetzt nerv ich halt wieder als Kommunalpolitiker, ja, gegenüber der Staatsregierung und gegenüber der Bundesregierung. Aber wir stellen fest, dass wir halt in vielen Bereichen, viele Kommunen müssen halt Schwimmbäder schließen, weil sie den Unterhalt nicht mehr leisten können. Weil wir eine strukturelle Unterfinanzierung der Kommunen haben. So, das ist der Infrastrukturteil.
5: Könnte man jetzt lange aufzählen, was der Freistaat alles für die Kommunen tut.
12: Ja,
5: aber
12: 94% aller Kommunen in Deutschland, das war gestern der SWR, sind in einem defizitären Zustand. Und sagt sogar der Bayerische und der Deutsche Städtetag, und der ist jetzt nicht unbedingt in der linken Ecke erst.
6: Lasst uns aber nicht über die Politik reden. Lasst uns bitte über Olympia-Weltmeisterschaft, über Sport, wie wir Leistungssportler wieder nach vorne kriegen.
12: Genau, und dass aber wir dann lasst uns doch wissen. Dann lasst uns doch drüber reden, ob man sozusagen zum Beispiel
6: Lösung? Sie wollen kein Olympia, also da kriegen wir keinen Sport.
12: Zum Beispiel könnte man erstmal Mindesthonorare einführen. Wir wissen, dass 50% aller deutschen Kaderathletinnen inzwischen von Armut bedroht sind. Ja, da könnte man zum Beispiel
4: eine Grundsicherung
12: für Sportlerinnen einführen. Sowas könnte man zum Beispiel machen.
5: Schauen Sie, wir müssen jetzt schon noch einen Satz sagen, weil das Thema Olympia, wir haben ein eigenes Sportgesetz, es gibt Fördermöglichkeiten, also müssen Sie sich mal auch gut informieren. Wir versuchen ja, da noch eins draufzusetzen. Und ich will das Olympia schon noch mal, weil Sie gesagt haben, Infrastruktur. Diese Spiele sind auch keine Protzspiele, das sind Spiele der Nachhaltigkeit. Die meisten Sportstätten sind in einer unmittelbaren Umgebung. Also da ist auch viel Positives dabei, wo man Geld spart und wo man eben schaut, dass die Mittel vernünftig verwendet werden. Und auch bei den Kommunen ist es so. Kommunen haben ganz andere Herausforderungen noch. Wir reden heute über den Sozialstaat, nicht nur über das Thema Sport. Es ist schon vielfältig. Also Sie reduzieren jetzt die Dinge auf eine Umverteilungs- und Neiddiskussion. Das hilft uns an der Stelle
12: überhaupt gar nicht. Ich habe überhaupt gar keine Neiddiskussion angefangen. Ich habe festgestellt, die Kommunen sind in der Struktur. So, und darunter leidet die Sportinfrastruktur. Natürlich leiden auch viele andere Punkte drunter. Aber faktisch ist es doch so, jetzt kann ich sagen, okay, jetzt könnte ich mich

0: hinstellen als Münchner Kommunalpolitiker und sagen, das ist super, München kriegt Olympia, ich kriege eine neue Schwimmhalle. Meine die Schülerinnen an Münchner Schulen. So, und was machen die Schüler in Hof? Und die Schülerinnen? Also sozusagen, ich brauche doch eine flächendeckende Lösung dafür,
1: dass wir eine Bundeslösung bekommen. Das kann ich Ihnen schon sagen. Also jetzt passen Sie auf.
0: Wir haben in der mittelfristigen Finanzplanung des Bundes von 53 Milliarden noch rausgestrichen werden. Also wo soll denn da bitte die Lösung unabhängig von, ich sage jetzt mal, der Bewerberregion, egal welche Bewerberregion es werden wird, wenn es München werden soll, dann wird München Geld bekommen. Vom Freistaat und vom Bund. Aber was ist denn mit den anderen? Also ich kann mich doch nicht hinstellen und sagen, jetzt in Hamburg ist jedes zweite Schwimmbad.
1: Das ist doch das, was ich immer sage. Wir wollen nicht nur regional, dass München profitiert, sondern es muss eine bundesweite Sanierungskampagne geben für Sportstätten.
2: Ich würde es mal gerne ein bisschen größer machen.
3: Jetzt, Frau Bendel,
2: es gibt auf der einen Seite ja schon zum Glück in diesem Koalitionsvertrag der Bundesregierung ein Sanierungsprogramm für Sportstätten. Und eben auch Geld, das die Bundesregierung zur Verfügung stellt für die Sanierung, wo wir uns wirklich komplett und wo wir uns wirklich total einig sind, dass die Kommunen in die Lage versetzt werden müssen, dass sie Schwimmunterricht anbieten können, dass Schwimmvereine Schwimmbäder haben. Das ist ja auch eine Frage des Überlebens und der Sicherheit. Also da müssen wir auch Bund, Länder und Kommunen gemeinsam, aber vor allem wir als Gesellschaft uns tatsächlich auch, und das können wir über Wahlen beispielsweise beeinflussen und über Diskussionen mit politisch Verantwortlichen, dass wir als Gesellschaft sagen, uns ist Bildung und uns ist Teilhabe, uns ist Sicherheit durch zum Beispiel Schwimmtraining auch wirklich was wert. Und dafür müssen wir dann also auch Geld investieren. Und für Olympische und Paralympische Spiele, wenn wirklich Deutschland, es geht ja jetzt am 26.09. erstmal drum bei den drei Bewerberregionen, welche Region von Deutschland wird ins Rennen geschickt. Dann haben wir es ja international aber auch noch nicht. Dann müssen wir uns beim IOC durchsetzen. Wenn wir dann aber als Land, und es geht ja dann am Ende ehrlicherweise nicht mehr drum, kriegt jetzt München, Rhein-Ruhr oder Berlin die Spiele. Also uns in München geht es vielleicht schon um was, aber okay, insgesamt geht es ja für uns in Deutschland drum, dass wir hier im Land die Spiele kriegen. Und dann haben wir nämlich die Chance, uns aufzustellen, zu sagen, okay, bis dahin, bis 2036, 40, 44 wollen wir ja auch Sportlerinnen und Sportler haben. Die trainieren gar nicht alle nur in München, die trainieren auch in Hof, war glaube ich ihr Beispiel. Also brauchen die auch in Hof eine Schwimmhalle und die brauchen vielleicht auch in Hamburg oder in Berlin eine Möglichkeit, Leichtathletiktraining zu machen. Und das wäre für uns dann wirklich die Aufgabe, die Sportstätteninfrastruktur so zu verbessern im ganzen Land, dass wir dann auch wirklich viele Athletinnen und Athleten haben. Mhm. Aber klar, da muss man dann drauf achten und das ist dann der politische Auftrag, wenn die Spiele kommen, dann zu sagen, so, liebe Bundes-, Landes- und Kommunalregierungen, jetzt liegt es an euch, auch einen Aktionsplan zu machen, wie wir viele Menschen für den Sport gewinnen können und wie wir Sport ermöglichen können.
0: Mhm. Aber warum braucht man dafür Olympia? Warum kann man das nicht ohne
1: Olympia? Sie sonst nicht kriegen.
2: Weil wir im Moment natürlich ganz viele... Also,
0: das habe ich schon dreimal gehört.
2: wir haben halt, das ist halt in der Bundesregierung und in allen Regierungen ist so, man hat so viele konkurrierende Themen und Dinge, die gerade wichtig sind und die relevant sind. Das ist leider so. Die Themenvielfalt ist groß und ich sehe es wie Sie. Ich bin Sportlerin, ich hätte das Geld auch gerne so und unabhängig von Olympischen, Paralympischen Spielen. Aber man muss sich ehrlich machen, die Chance. Wir haben zum Beispiel jetzt auch eine Wirtschaftsinitiative in Deutschland, 40 Firmen, die sich beteiligen und sagen, ja, wir wollen das fördern hier, wir wollen unterstützen, wir wollen vielleicht aber auch, sage ich jetzt mal so, eine Firma sein, die irgendwann diese Sportlerinnen und Sportler anstellt und denen die Möglichkeit gibt, nach ihrem Sport bei uns zu arbeiten. Aber wir wollen es auch finanziell unterstützen.
3: Das ist klug. Jetzt hat der Manni sich gerade noch gemeldet.
1: Ja, ich muss auch noch was sagen.
3: Ich weiß schon.
4: Manni. Dann würde ich euch sagen, Christian, du hast so wenig gesagt bisher.
1: Ich gebe Ihnen ein Beispiel. 2006 gibt es gerade Dokumentationen. Das Sommermärchen in Deutschland. Das hat die gesamte Gesellschaft oder Deutschland neu positioniert. Wir konnten eigentlich nicht feiern. Public Viewing haben wir erfunden. Wir haben alle Stadien saniert. Dadurch hat der Fußball insgesamt einen ganz anderen Stellenwert bekommen. Du weißt es selber, Manni, auch auf einmal waren die Frauen auch hinterm Fußball. Also das hat ja wirklich was bewegt. Und wenn wir dieses 2006, diese Weltmeisterschaft nicht bekommen hätten, und das ist jetzt meine Begründung, dann wäre eben nichts passiert. Und sie brauchen einfach so ein großes Ereignis, um aus Berlin, vom Land oder aus dem Sondervermögen heraus Gelder für den Sport rüberzuschieben.
3: Wie würde dir das helfen?
2: Der Herr Schwabe wollte eigentlich noch was sagen.
3: Genau, deswegen sage ich jetzt, wie würde dir das helfen, wenn wir tatsächlich hier, sagen wir mal, auch eine WM kriegen würden? Ist es dann so, dass du sagst, wir haben jetzt hier mehr Aufmerksamkeit. Aus der Aufmerksamkeit erwächst dann

0: auch Geld, weil die Politik schon weiß, wir müssen da jetzt gut ausschauen?
1: Wir haben ja nur Kinder insgesamt. Also ich glaube, wir brauchen jetzt kein großes Ereignis, dass man noch mehr. Du musst das ja verarbeiten. Mir geht es eher um die Turnervereine und da bin ich ganz bei euch. Also, wo ich mich gemeldet habe, war das noch nicht das Thema, aber jetzt habt ihr es ja eigentlich schon gesagt. Ich glaube, unabhängig von der Infrastruktur, brauchst du große Ereignisse, damit du die Kinder wegbringst vor dem Kasten, weil du dann ganz andere Effekte hast, die du mit Geld gar nicht aufwiegen kannst. Das, glaube ich, ist ein ganz wichtiger Punkt und da sollte man vielleicht auch noch mal drüber nachdenken, wenn es vielleicht jetzt ein bisschen was kostet, aber wenn wir im internationalen Vergleich hinterherhinken im Sport und wenn wir sagen, Sport ist wichtig, dann muss ja irgendwas passieren, weil wenn wir so weitermachen, weiß ich nicht, dann sind wir irgendwann bei Medaille null.
2: Sie haben genickt. Das ist der Basis. Also die Basis muss natürlich ganz unten passieren. Hast du vollkommen recht. Also wir müssen ja irgendwie die 10-Jährigen immer dazu bringen, einen Sport zu finden, während dem Sportunterricht. Dass die irgendwo Lust bekommen und dann daran weiterbleiben. Da entsteht ja die breite Masse. Und dann sieht man schon, wohin wer wie das Talent ja hat. Und die Talente kann man ja dann bis zu den Olympischen Spielen, dass die da hinkommen, ja natürlich wie ein runder Diamanten halt schleifen. Und das passiert ja da. Ich bin ja auch von dem Schulsport, also nicht von der Familie aus, also keiner von meiner Familie hat Sport gemacht, so bin ich zu der Sportart gekommen, durch meinen Sportlehrer. Das war einfach ein Mann, der gesagt hat, ich will das fördern, einfach Kanuslalom. Und so hat er mich entdeckt, einfach während dem Sportunterricht.
1: Aber wenn man keinen Sportunterricht, wenn jetzt auch noch gekürzt wird, dann muss ja irgendwas in die Vereine passieren. Und Bolzplatz darf es nicht mehr geben, dann die Nachbarn jammern.
3: Aber ist dann nicht die politische Verantwortung, dass der Sportunterricht nicht mehr ausfällt?
4: Aber wir haben ja,
5: anstatt
4: wir
5: wollen ja auch, da gebe ich auch
2: so. Es soll ja mehr werden.
4: Es soll ja mehr Bewegung werden. Es soll ja auch eine halbe Stunde auch kommen. Wir haben ja auch Kooperationen zum Beispiel mit Vereinen in den Schulen. Über den Bayerischen Landessportbund haben wir versucht, dass Vereine in die Schulen reingehen, Jugendliche interessieren. Das sind schon Initiativen auch da. Das kann man alles noch ausbauen. Ich glaube, man braucht am Ende ein Ziel, eine Vision sozusagen, hinter der sich die Menschen vereinigen. Und dann geht auch was. Und dann wird es sich auch vervielfältigen in der Fläche. Und das müssen wir schaffen.
1: Aber eine halbe Stunde in der Schule, das wird kein Lauf wahrscheinlich.
5: Neben. Zusätzlich. Aber die jeden Tag, das wäre wie in Frankreich, das wäre für einen riesen Durchbruch, das wäre mega.
1: Ist das so?
5: Wir waren ja, klar. Aber in Frankreich, wenn zumindest die Grundschüler, die sonst gar keinen Sport machen, jeden Tag diese halbe Stunde machen, ist ja ein Anfang. Weil heute bewegen sich viele Kinder und Jugendliche nicht mal diese halbe Stunde. Also ich sehe es wie du. Ich war auch gern viel draußen und habe bei meinen Ponys oder auf dem Trainingsplatz gewohnt. Das geht auch. Aber du musst ja irgendwie anfangen, dass du alle erreichst. Und da ist Bildungspolitik wirklich das A und O, da das strukturiert hinzukriegen, dass es nicht ausfällt und wirklich regelmäßig. Und ich finde diese sporthalbe Stunde für Grundschülerinnen und Grundschüler, um denen genau die positive Vision und den Spaß am Sport zu geben, das wäre durch Olympische, Paralympische Spiele ein toller Anfang.
6: Verena, in Kanada, in Dänemark und in Norwegen steht es im Grundgesetz drin. Und das wäre wirklich unser großer politischer Wunsch, Klaus, diese tägliche Sportstunde oder die halbe Stunde, wie es die Verena sagt, dass wir die reinbringen.
5: Nehmen schon auch die Stunde, das ist nicht der Punkt. Ich habe nur Frankreich als Beispiel genannt.
6: Nein, ich sage nur, aber dass dieses tägliche Sportangebot, das muss einfach Pflicht sein.
1: Bleibt der Lehrer auch dazu.
0: Würde ich gerne, weil wir ganz viele Fans auch aus Unterhaching dabei
4: haben. Wir brauchen auch wieder das Thema Leistung, dass Wettbewerb auch sinnvoll ist. Eine Zeit lang haben wir uns bewegt, auch bei Bundesjugendspielen und überall.
6: Hat da nicht ein Chef von dir die Bundesjugendspiele abgeschafft?
4: Aber wir wollen wieder Wettbewerb auch fördern.
0: Die Fans, die wegen Money jetzt zuschauen, die ganze Zeit schon sich sagen, ja, erzählt er jetzt mal was, wie es mit uns finanziell weitergeht. Wie schaut's aus? Jetzt haben wir Unterhaching Finanzthema, bei 60 haben wir Finanzthema. Also bei den Vereinen, die jetzt da sich unten bewegen, haben die Chance, auch mal wieder groß rauszukommen? Gibt es diese Vision? Die, kann man das umsetzen?
1: Jetzt sind wir beim Thema, du musst halt vorinvestieren, wenn du auf Nachwuchs baust, du musst vorinvestieren und bist eigentlich darauf angewiesen, dass du halt jetzt hier einen rausbringst, der bei den Vereinen, die wohl richtig Pulver haben, dass du einen verkaufen kannst. Ja. Das ist ja auch der Auftrag des Ganzen. Also wir werden von der Sportförderung nichts kriegen und ich bin ja der Meinung, dass es im Fußball nicht sein soll, sondern es gibt viele andere Sportarten. Im Fußball ist genug Geld im Spiel. Das ist dann ein Systemfehler auch im deutschen Fußball, dass viel zu wenig in den Nachwuchs investiert wird, weil alles umneigt. Also das sind ja auch so Themen und wir haben gesagt, wir bauen auf den Nachwuchs, wollen das durchziehen, aber irgendwann stößt er dann die Grenzen und dann wächst irgendwann auf und sagt, so, wie soll es jetzt weitergehen?
0: Müsst ihr auch auf die größeren Spieler dann setzen, weil in anderen Ländern, da sagen die ja, scheißegal wie groß der ist, wenn der ein guter Fußballer ist, aber es ist in Deutschland der Druck auch so groß, dass man die körperlich überlegenen Spieler im Jugendbereich schon mehr fördern muss, weil man braucht ja die Siege und man will die auch dann später verkaufen?
1: Nein, im Jugendbereich brauche ich nicht die Siege. Ich meine, da brauche ich
0: Ja, hast recht.
1: Da brauche ich motivierte Spieler, da brauchst du ehrgeizige Spieler. Und der Vorteil in Haching ist, dass ich ja immer der Kleinste war. Und das hat mich aber motiviert, immer weiterzukommen. Der schafft es sowieso nicht, schafft es sowieso nicht. Aber wir waren beim Udo Lattek beim Abendessen gesessen. Ne? Ja, und das, deswegen sind retardierte Spieler für mich, die dann immer kämpfen müssen, wertvoller. Weil die Großen, die wo jetzt mit Körperlichkeit in der C-Jugend oder was, die fallen dann in den Augen weg, weil es irgendwann einer zu leicht gegangen ist. Ja. Und wenn der erste Windstoß kommt, fallen sie um.
0: Also, ja. Ja, Max.
6: Da sage ich dir was dazu. Ja. In Norwegen bis zum 10.11. Lebensjahr darf sich ein Kind nicht spezialisieren. Ja, sondern da geht es nur um die Breite. Und dann erst dürfen sie sich spezialisieren. Da gibt es auch keine Urkunden oder keine Pokale für ersten, zweiten, dritten. Ja. Jeder kriegt eine Medaille. Das ist ganz interessant, sich
0: das mal anzuschauen. Ich glaube auch, dass Trainer unter Druck geraten, weil sie sagen, ich muss ja mit meiner Mannschaft schon gewinnen. Und jetzt geht es mit mir als Trainer vielleicht nicht weiter. Aber
1: der Trainer will gewinnen.
0: Ja, entscheidend
1: für den Verein ist, dass man Spieler entwickeln und rausbringen und nicht, dass der Trainer auf Tabelle schaut. Wenn er früh vergeht, wo ich sowieso gewinne, wie beim Kartenspielen auch. Das klingt nicht immer, oder? Christian?
0: Also, wir können jetzt gleich weiter Schafkopfen, wenn die Sendung vorbei ist. Aber jetzt, Herr Holecek, noch eine Sache jetzt. Schauen wir auf G7 und der Bundeskanzler überreicht dem Trump ein Trikot, ein deutsches Trikot. Und hinten steht auf dem Trikot Trump drauf. Wollen wir sowas auf unserem Nationaltrikot hinten?
4: Ich finde, das war eine nette Geste. Trump hat ja deutsche Wurzeln mit seinem Großvater und ich glaube, er wollte einfach nochmal einfach ein Symbol übergeben. Also ich finde das okay.
0: Okay, jetzt zum Schluss der Sendung. Vielleicht jeder nochmal, aber wirklich kurz, weil die anderen warten schon mit ihrer Sendung. Was ist jetzt wichtig, damit wir Sport erfolgreich halten und noch erfolgreicher machen? Ein Satz,
6: dass wir all denen danken, die sich jetzt so toll da draußen freiwillig schon in den Vereinen engagieren. Genau. Bitte bleibt dabei und motiviert andere. Und dass die vielleicht nicht schaffen, sagen, ey, ich motiviere mich auch, dass ich einfach die nächste Generation wieder zum Sport bringe.
0: Ein Satz bitte.
3: Dass wir die Breitenförderung im Sport einfach besser aufstellen und einfach viel besser fördern. Und dass Kinder einfach wieder schwimmen lernen.
5: Ja, alle Menschen für Sport begeistern und ihnen echt das Ziel geben. Ziel, Olympische und Paralympische Spiele zu haben oder ein Ziel, seine eigene Bestleistung zu bringen oder das Ziel, Spaß zu haben.
1: Ziel ist, dass Gelder freigeschaufelt werden, dass man sich in die kleinen Vereine ganz unten einruht, dass man nicht nur das Ehrenamt einmal im Jahr beklatscht und sagt, toll macht es, sondern dass man es auch wertschätzt und dass sie so dabei bleiben, dass die Qualität dann auch für die Sportlerinnen dann passt. Und ich glaube, ganz unten müssen wir anfangen.
4: Gemeinsam an einem Strang ziehen und wissen, dass Bewegung zum Beispiel uns alle hilft, auch für die Gesundheit wertvoll und wichtig ist.
2: Ja, unseren Nachwuchs ein Ziel zu geben, heißt eventuell die Olympischen Spiele und das Ehrenamt natürlich auch, was dazu gehört.
0: Super, also eine Wahnsinnssendung hier mit ganz tollen Sportlerinnen und Sportlern und mit vielen Erkenntnissen. Und jetzt hoffen wir natürlich wirklich drauf, dass da noch was dazukommt. Ich glaube, wir haben die Grundlage geliefert. Wenn es jetzt nicht klappt, dann bei der nächsten WM. Und jetzt geht es auf alle Fälle erstmal weiter, außer Sie wollen jetzt wieder Fußball schauen. Aber besser vielleicht bei Kontrovers bleiben. Da geht es nämlich um FIDLSEC und den Abzug der US-Truppen. Da sind wir wieder beim Thema Trump und was uns das alles wirklich jetzt an Kaufkraft, die hier eigentlich ist, kostet. Also dranbleiben, kontrovers. Danke fürs Zuschauen.

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USA unter Druck. Geplante Gespräche zwischen den USA und Iran wegen neuer Kämpfe im Libanon verschoben. Nachweisig seines Herausforderers. Britischer Premier Starmer will sich einer möglichen Abstimmung um den Labour-Vorsitz stellen. Und zweites Gruppenspiel. Die DFB-11 trifft am Abend auf die Elfenbeinküste. Israel und die Terrormiliz Hisbollah haben sich nach US-Angaben auf eine Waffenruhe geeinigt. Aber auch nach dem offiziellen Beginn griff Israel den Süden des Landes an. Bereits zuvor waren nach libanesischen Angaben mindestens 47 Menschen getötet worden. Israels Militär meldete den Tod von 4 Soldaten. Das hatte auch Auswirkungen auf die Friedensgespräche zwischen den USA und Iran. Die sollten eigentlich gestern in Luzern beginnen, wurden jetzt aber noch mal auf Eis gelegt, denn Iran besteht darauf,

0: dass die Waffenruhe zwischen Israel und der Hisbollah weiter gilt. Das sei so in dem Abkommen mit den USA festgehalten worden, heißt es da von der Führung aus Teheran.
1: Eigentlich sollte er, US-Vizepräsident Vance, heute in die Schweiz fliegen. Doch die ersten Gespräche mit Iran fanden nicht statt. Der Grund wohl? Erneute Kämpfe zwischen Israel und der Terrormiliz Hisbollah im Libanon. 4 israelische Soldaten und 47 Menschen auf libanesischer Seite sollen dabei getötet worden sein. Iran hatte zur Bedingung für weitere Verhandlungen gemacht, dass Israel den Libanon nicht weiter angreift. Gestern hatte der Vizepräsident Israel noch ausdrücklich gewarnt.
2: Donald Trump ist im Moment auf der ganzen Welt der einzige Staatschef, der dem Staat Israel wohlgesonnen ist. Wäre ich Mitglied der israelischen Regierung, würde ich den einzigen mächtigen Verbündeten wohl nicht angreifen, den ich weltweit noch habe. Am Nachmittag melden US-Regierungskreise, Israel und die Hisbollah hätten sich auf eine Waffenruhe geeinigt. Im US-Fernsehen sagt Trump, er habe bei den Israelis Druck gemacht, einem Waffenstillstand mit der Hisbollah zuzustimmen. Ein Präsident, der als Gewinner dastehen will. Und entsprechend reagiert Trump auf seiner Plattform Truth Social auf massive Kritik an seinem Abkommen. Wir haben uns nicht aus Verzweiflung an den Verhandlungstisch gesetzt, sondern Iran. Die sind am Ende. Wir werden die 60 Tage abwarten. Sie bekommen keinen einzigen Cent. Aber sitzt Trump wirklich am längeren Hebel? Dieser Krieg war ein strategischer Fehler von historischem Ausmaß. Keines der Ziele, die die USA und Israel verfolgt haben, wurde erreicht. Das Regime wurde nicht gestürzt. Der US-Präsident schweigt zu den aktuellen Entwicklungen. Für ihn steht viel auf dem Spiel.
0: Verstärkt die US-Regierung jetzt also den Druck auf Israel und was folgt daraus? Darüber hat Susanne Stichler in den Tagesthemen mit unseren Korrespondenten gesprochen. Einmal mit Katharina Willinger in Istanbul und Björn Dahke in Tel Aviv.
3: Ja, US-Vize Vance hat so ein bisschen die Folterwerkzeuge präsentiert, hat gesagt, wir liefern euch die meisten Abfangraketen und auf die ist Israel angewiesen. Da bleibt Premier Netanyahu gar nichts anderes übrig, als diesem Druck nachzugeben, auch wenn er dadurch im eigenen Land schwach dasteht. Seine Kritiker werfen ihm ja vor, im Krieg gegen Iran kaum etwas erreicht zu haben, das Regime in Teheran stärker, das Verhältnis zu den USA zerrüttet. Deshalb könnte Netanyahu jetzt gewillt sein, im Libanon besonders stark aufzutreten, Stärke zu demonstrieren. Die israelische Armee ist nach wie vor dort vor Ort. Wir hören, es soll heute weitere Angriffe dort gegeben haben. Also ob diese Feuerpause wirklich Folgen hat, ich bin skeptisch.
4: Danke, Björn Dahke nach Tel Aviv und weiter zu Katharina Willinger in Istanbul. Katharina, die Iraner scheinen gerade ja am längeren Hebel zu sitzen. Was heißt das für den Fortgang der Verhandlungen?
5: Ja, das iranische Außenministerium, das hat heute eine Reihe von Punkten veröffentlicht, die man neben der Waffenruhe im Libanon erfüllt haben möchte, bevor man jetzt überhaupt verhandelt. Dazu gehört die Freigabe von eingefrorenen iranischen Geldern in Milliardenhöhe, aber auch die Erlaubnis, wieder Öl exportieren zu dürfen. Das ist bisher ja sanktioniert. Jetzt sollte man eigentlich meinen, naja, unter solchen Voraussetzungen, da kann es ja nicht wirklich jetzt zu Verhandlungen kommen. Aber wir haben es gehört, man weiß eben, Donald Trump, der will raus aus diesem Krieg und es scheint ihm ja jetzt weniger darum zu gehen, substanzielle Ergebnisse zu erzielen, die wirklich für Sicherheit in der Region schaffen, sorgen, als vielmehr die Finanzmärkte zu beruhigen und einen Deal zu erzielen, den er seiner Wählerschaft in den USA verkaufen kann. Und das am Ende vermutlich zugunsten der Führung der Islamischen Republik, die er ja eigentlich schwächen wollte.
0: Bei dem EU-Gipfel in Brüssel haben sich die Staats- und Regierungschefs auf eine Verlängerung der Sanktionen gegen Russland geeinigt, und zwar um weitere 12 Monate. Möglich wurde dieser längere Zeitraum auch durch einen Regierungswechsel in Ungarn. Bei dem Treffen sorgte auch der EU-Ratspräsident für Gesprächsstoff.
6: Über ihn wurde viel gesprochen bei diesem Gipfel. Ratspräsident Costa hatte Gesprächskanäle nach Moskau ausloten lassen. Das brachte ihm Kritik ein, aber auch Zustimmung. Kurzfristig muss die EU sowieso nicht entscheiden, wer für sie möglicherweise verhandelt. Kurzfristig hat Costa eine andere Verhandlungsaufgabe, die er so beschreibt. Wir müssen nur Zahlen diskutieren. Nur Zahlen diskutieren. Die Rede ist vom nächsten EU-Haushalt tausende Milliarden. Und es ist eine fundamentale Diskussion, wie viel Geld wollen die Mitgliedstaaten der EU zur Verfügung stellen. Der Bundeskanzler sagt, die Gesamthöhe muss kleiner werden.
7: Der Vorschlag der Kommission sogar noch mehr der Vorschlag des Europäischen Parlaments, auf einen Betrag zu gehen von 1,6 oder gar 1,7 Billionen Euro für die nächsten 7 Jahre, ist ein Vorschlag, der aus meiner Sicht nicht darstellbar ist. Der ist auch nicht finanzierbar.
6: Aktuell fließt in die Landwirtschaft noch immer ein großer Teil des Haushaltes. Doch die EU will andere Prioritäten setzen. Für Investitionen in Zukunftstechnologien beispielsweise soll anteilig mehr zur Verfügung stehen. Aber die Gesamthöhe. Den ersten Aufschlag für den Haushalt hatte die EU-Kommission gemacht. Als aktuelle Ratspräsidentschaft schlug Zypern daraufhin zwar eine Kürzung vor. Doch das ist den einen, wie Deutschland, nicht genug Rotstift, anderen, wie Spanien, zu viel. Es ist nicht sinnvoll, von Europa mehr zu verlangen mit weniger finanziellen Mitteln. Bis Ende des Jahres soll ein Kompromiss gefunden werden, so die Hoffnung. Aber noch prallen die Positionen hart aufeinander. Der Bundeskanzler sagt selbst, dass er mit seiner Forderung nach deutlichen Kürzungen in der Minderheit ist. Und doch, ohne Deutschland ist eine einstimmige Lösung nicht möglich.
0: Nördlich von London hat es am Abend ein schweres Zugunglück gegeben. Laut Medienberichten ist dabei ein Mensch ums Leben gekommen. Mehrere weitere wurden schwer verletzt. Bei dem Unglück im Raum Bedford sind 2 Personenzüge wohl zusammengestoßen. Polizei und Feuerwehr waren mit einem Großaufgebot im Einsatz. Die Ursache für den Zusammenstoß ist noch unklar. Die Behörden ermitteln jetzt. Und wir bleiben noch einmal in Großbritannien. Der britische Premier Starmer will weiter um sein Amt kämpfen. Doch der Druck auf ihn in seiner eigenen Labour-Partei, der wird immer größer. Sein Rivale Burnham gewann bei der Nachwahl im Kreis Makerfield mit großem Vorsprung einen Parlamentssitz. Als Abgeordneter könnte er nun Starmer in eine Wahl um den Parteivorsitz zwingen. Die Labour-Partei steckt in einer historischen Krise. Bei den Kommunalwahlen im Mai verbuchte sie herbe Verluste. Schauen wir jetzt noch einmal ins Inland. Die Linkspartei trifft sich aktuell in Potsdam, um eine neue Parteiführung zu wählen. Außerdem geht es bei dem 3-tägigen Parteitag auch darum, eine gemeinsame Position zu finden. Zum Beispiel beim Thema Sozialpolitik, aber auch beim Thema Krieg in Nahost.
8: Draußen entspannt trotz Hitze, innen dagegen angespannt mit kontroversen Debatten. Keine einfache Aufgabe für Ines Schwertner. Die Parteivorsitzende will sich in Potsdam wieder wählen lassen, 3 Monate vor den nächsten Landtagswahlen. Aber radikale Positionen zur israelischen Regierung überschatten den Parteitag.
9: Wir müssen es ertragen können, in der Sache miteinander zu ringen, aber auch mal unterschiedlicher Auffassung zu sein.
8: Ines Schwertner muss heute mehr als doppelt so viele Parteimitglieder wie vor 2 Jahren auf Kurs bringen, inklusive der Linksjugend.
10: Wir haben beim Jugendverband tatsächlich Tendenzen, dass einzelne Mitglieder sehr krasse Äußerungen zu Israel sagen, die Antisemitismus sind, wo Israel-Flaggen verbrannt werden und sowas. Die gibt es aber in allen Parteien. Unser Problem ist, dass wir das halbwegs öffentlich machen.
11: Ob wir denn überhaupt solidarisch sind mit den PalästinenserInnen? Und ich sage jedes Mal ja. Ja, sind wir. Wir sind solidarisch mit Menschen. Menschen, die einem Völkermord ausgesetzt sind.
12: Linke Werte sind natürlich einfach mit Antisemitismus einfach nicht vereinbar. Wir prüfen Aussagen intern. Und wenn es sowas kommen wollte, wird es natürlich Konsequenzen geben.
8: Genau diese Parole hatte die Parteispitze ausgegeben. Aber die Debatte über die Haltung zu Israel konnte Ines Schwertner bis zum Abend nicht beruhigen.
13: Wieder einmal wird in dieser Partei versucht, in der Causa des Genozids in Palästina etliche Schritte zurückzugehen. Durch Zugeständnisse an eine kleine, aber laute Minderheit, die den Genozid weiterhin leugnet.
8: Der Parteivorstand fordert in seinem Leitantrag eine 2-Staaten-Lösung und Antisemitismus zu verurteilen.
9: Der politische Gegner, der sitzt nicht in dieser Halle. Der Gegner steht außerhalb und er wartet nur darauf, dass wir uns in dieser Frage spalten lassen.
8: Wie viele Linke dem Takt der Parteivorsitzenden folgen werden, ist offen. Die Debatte läuft gerade.
0: Wer im Internet einkauft, der schließt seine Bestellung meist ganz einfach mit wenigen Klicks ab. Ein Widerruf ist da meist deutlich komplizierter. Bis jetzt. Denn ein neues Gesetz verpflichtet Online-Shops, einen sogenannten Widerrufsbutton anzubieten.
14: In seinem Hofladen im pfälzischen Hauenstein verkauft Timo Keller regionale Bioprodukte. Ein Drittel des Umsatzes macht er über seinen Online-Shop. Manchmal schicken Kunden auch was zurück. Das ging bisher schon unkompliziert, sagt er. Ab heute müssen Online-Händler einen gut sichtbaren Widerrufsbutton auf ihrer Seite haben. Auch der Hofladen hat ihn schon.
15: Ganz frisch, gestern Abend noch eingebunden, ja.
14: Ziel ist es für die Kunden, den Widerruf genauso einfach zu machen wie den Kauf.
16: Wenn ich auf diesen Knopf drücke, dann

0: Es ist in der Regel so, dass ich dann weitergeleitet werde auf eine Seite, wo ich dann meine Daten eingeben kann, meine Vertragsdaten und dann den Widerruf direkt erklären kann. Und das wird meistens dann abgeschlossen mit einem zusätzlichen Button Jetzt widerrufen.
1: Der Widerrufsbutton soll auf der Shopseite gut sichtbar und eindeutig beschriftet sein. Eine Registrierung ist für den Widerruf nicht nötig, auch Gastbesteller können ihn nutzen. Und die Angabe von Gründen ist nicht erforderlich. Branchenverbände kritisieren den zusätzlichen Aufwand für Online-Händler wie Timo Keller als unnötig. Er selbst sieht das entspannter.
2: Unser Shop-System hat da, wie gesagt, schon fertig gebaute oder sehr schnell fertig gebaute Lösungen, die jetzt nicht so wahnsinnig kompliziert und auch kostengünstig umzusetzen waren. Ja, es ist ein bisschen Administration, aber machbar.
1: Würde er den Widerrufsknopf nicht anbieten, würde er eine Abmahnung riskieren. Außerdem hätten seine Kunden dann ein Jahr mehr Zeit, den Kauf zu widerrufen.
3: Schauen wir jetzt noch einmal auf die Fußball-Weltmeisterschaft. Am Abend haben sich die USA vorzeitig für das 16. Finale qualifiziert. Der Co-Gastgeber der WM gewann gegen Australien mit 2:0. Und heute Abend dann trifft das deutsche Team im zweiten Gruppenspiel auf die Elfenbeinküste nach dem deutlichen 7:1-Sieg gegen Curaçao. Erwartet die DFB-Elf heute dann der erste Härtetest bei dieser WM.
4: Seit 17 Jahren zieht Manuel Neuer für Deutschland die Torwarthandschuhe an und das mit Leidenschaft. Nach seinem Rücktritt vom Rücktritt will er den maximalen Erfolg bei seinem letzten großen Turnier für das deutsche Team. Die Elfenbeinküste ist die zweite Herausforderung bei dieser WM.
5: Ich glaube, dass uns jetzt da vielleicht auch noch ein bisschen mehr erwarten wird. Aufgrund der Schnelligkeit des Speedes des Gegners. Die langen Bälle vielleicht auch auf die Außenspieler werden kommen. Und wir sind aber darauf vorbereitet. Wir müssen in der Restverteidigung einfach gut stehen.
4: Das Team der Elfenbeinküste ist deutlich stärker einzuschätzen als der deutsche Auftaktgegner Curaçao. Nach dem Sieg gegen Ecuador will es jetzt in der Gruppe E an der deutschen Mannschaft vorbeiziehen. Bundestrainer Julian Nagelsmann ist gefordert.
6: Also ich glaube, dass sich jeder weiterentwickelt und das hat Julian auch gemacht. Die Analyse, die Besprechungen sind so klar für uns, dass wir dann auch wirklich zielstrebig in die Partien gehen können. Und das ist für mich ein sehr gutes Zeichen.
4: Betont unaufgeregt gibt sich Manuel Neuer bei seiner 5. Weltmeisterschaft. Er vertraut auf seine Erfahrung. Die hat er reichlich.
5: Ich glaube, man muss einfach cool bleiben, in seiner Routine bleiben, zu versuchen, der Mannschaft einfach Stabilität zu geben. Und dieses Zusammenspiel muss einfach mit der Defensive gut funktionieren.
4: Für Manuel Neuer wird es das 126. Länderspiel.
3: Offiziell beginnt der Sommer ja erst morgen, aber die erste Hitzewelle, die hat Deutschland schon erreicht. Wie hier in Berlin haben viele Menschen nach einer schnellen Abkühlung gesucht bei Temperaturen deutlich über 30 Grad. Temperaturspitzenreiter war übrigens gestern Kitzingen in Bayern mit 38,5 Grad. Und auch in den kommenden Tagen bleibt es weiterhin heiß. Der deutsche Wetterdienst hat eine entsprechende Hitzewarnung herausgegeben. Hier sind die Aussichten.
7: Verbreitet wird dies eine tropische Nacht. Am Tag wird es wieder heiß und schwül, an den Küsten angenehmere Temperaturen. Die Aussichten. Am Sonntag neben Sonne größere Quellwolken, Schauer oder Gewitter, lokal Unwetter. Die meisten Gewitter entladen sich in der Mitte, im Norden trockenere Luft. Von den Küsten bis in den Nordosten ist es am Montag oft sonnig, auch sonst oft Sonne, aber auch Schauer und Gewitter. Ähnliches Wetter am Dienstag, vor allem im Südwesten ist es sehr heiß.

0: Die linksextreme Szene im Angriffsmodus. Sabotage mit Brandsätzen. Die Anleitungen dafür finden wir im Internet. Und testen für unsere Recherche aus, wie gehen die Täter vor.
1: In Deutschland gibt es immer wieder Anschläge auf die kritische Infrastruktur. Oft trifft es die Stromversorgung.
2: Aber auch Bahntrassen oder Funkmasten. Wir fragen uns, wer macht sowas und welche Ideologie steckt dahinter?
1: Und ist das eigentlich schon Terrorismus?
3: Ein massiver Stromausfall hat am Morgen weite Teile im Berliner Süden lahmgelegt. Grund der Störung sei der Brand einer Strombrücke über den Teltow-Kanal.
4: Betroffen sind rund 50.000 Haushalte und aktuell etwa 2.000 Gewerbekunden.
5: Kein Licht, kein WLAN und für viele Anwohner, die vom Stromausfall betroffen sind, auch keine Heizung. Daher verlassen viele ihre Wohnungen, um sich aufzuwärmen, wo das möglich ist. Laut einem Polizeisprecher geht die Polizei von Brandstiftung aus.
6: Großalarm für die Rettungskräfte. Auch die Bundeswehr und das Technische Hilfswerk, das THW, sind im Einsatz.
7: Den habe ich jetzt verteilt.
8: Gut.
9: Besonders der erste Tag war sehr hektisch, unklar. Wir hatten Temperaturen teilweise jenseits von minus 10 Grad.
6: Philipp Mattner arbeitet ehrenamtlich beim THW, ist eigentlich Student. Der Blackout, eine riesige Herausforderung. Er und seine Kollegen bauen eine Notstromversorgung auf. Es muss schnell gehen.
9: Besonders in Pflege- oder Senioreneinrichtungen waren einige Personen ja auch auf bestimmte Maschinen, lebenserhaltende Maßnahmen angewiesen. In dem Fall war das dann schon an manchen Stellen kritisch.
6: Der Tatort des Brandanschlags? Die Kabelbrücke eines nahegelegenen Gaskraftwerks. Die Täter legen Feuer, schließen damit die Hochspannungskabel kurz.
9: Ich bin mir sicher, dass abzusehen war, welchen Schaden man durch den Anschlag auf genau diese Stelle, auf diese sehr kritische, offenliegende Stelle hervorrufen kann. Welchen Schaden man damit auch für die Zivilbevölkerung erreichen kann.
6: Schnell wird ein Bekennerschreiben publik. Der Absender, Vulkangruppe, den Herrschenden den Saft abdrehen. Darin heißt es:
10: Stromausfälle waren nicht Ziel der Aktion, sondern die fossile Energiewirtschaft. Der Angriff auf das Gaskraftwerk ist ein Akt der Notwehr und der internationalen Solidarität mit allen, die die Erde und das Leben schützen.
0: Linksextreme Motive. Und doch trifft es vor allem die Zivilbevölkerung. In der Öffentlichkeit wird spekuliert, war es eine Aktion unter falscher Flagge? Steckt gar Russland dahinter? Für die Ermittler ist schnell klar, die Täter sind sehr wahrscheinlich Linksextremisten. Eine Belohnung wird ausgelobt, 1 Million Euro für die Ergreifung der Täter.
11: Meine Damen und Herren, wir schlagen zurück. Und meine Bitte an die Öffentlichkeit ist, daran mitzuwirken. Mit Hinweisen daran mitzuwirken, dass wir diese Täter, die Linksterroristen, die hier über 100.000 Menschen in Mitleidenschaft gezogen haben, in Berlin zur Rechenschaft zu ziehen.
0: Und es ist nicht der erste Anschlag einer sogenannten Vulkangruppe auf eine kritische Infrastruktur wie das Stromnetz.
2: 1 Million Euro, das ist eine verdammt krasse Summe und tatsächlich eines der höchsten Kopfgelder, die es in Deutschland jemals gab.
1: Es soll unbedingt ein Ermittlungserfolg her, denn die Vulkangruppen sind so etwas wie ein Phantom.
0: Was steckt eigentlich hinter dem Namen? Vorbild sind Vulkane auf Island. Ihre Naturgewalt brachte den Flugverkehr in weiten Teilen Europas Anfang der 2010er Jahre zum Erliegen. Stillstand sollen auch die Anschläge erreichen.
6: Wir finden Bekennerschreiben von damals. Auch das der allerersten Vulkangruppe. Mai 2011. Die Gruppe nennt sich das Grollen des Eyjafjallajökull und begeht einen Anschlag auf das Berliner Bahnnetz. Es folgen weitere Anschläge mit dem Namen isländischer Vulkane, Hekla, Grímsvötn und Katla. 13 Taten werden den Vulkangruppen insgesamt zugerechnet. Und jede benennt sich anders, ab 2016 nicht nur nach Vulkanen. Beispiel: Gegen den Fortschritt der Zerstörung, Friends of the Last Generation, Tesla abschalten oder Friede den Hütten. Im Januar 2026 dann der vorerst letzte und schwerste Angriff von der Gruppe, den Herrschenden den Saft abdrehen.
0: Da Terrorverdacht besteht, ermittelt der Generalbundesanwalt. Ein Interview bekommen wir nicht, mit Hinweis auf das laufende Verfahren. Unterwegs nach Weimar. Dort sind wir mit einem Kriminalhauptkommissar verabredet. Am Rande einer Tagung vom Bund Deutscher Kriminalbeamter. Vorsitzender Dirk Peklo ist selbst Ermittler und weiß, warum solche Straftaten so schwer aufzuklären sind.
7: Was die Spurenlage angeht, haben wir bei dieser Art von Straftaten natürlich ein Problem. Eine Brandentstehung ist natürlich, sag ich mal, die Hölle für Spuren, die am Tatort.

0: bei seinem Kampf gegen sie selbst zu unterstützen, indem sie ihre Mittäter verraten. Das kann ich mir beim besten Willen nicht vorstellen.
1: Auf mögliche Verräter will der Staat nicht warten. Im März durchsuchen rund 500 Beamte in drei Bundesländern 17 Objekte. In Berlin trifft es unter anderem dieses linke Hausprojekt. Davor eine Spontandemo gegen Polizei und Staat. Beschlagnahmt werden Computer, Handys, Unterlagen. Der Einsatz richtet sich offiziell nicht gegen eine Vulkangruppe. Eine andere linksextreme Zelle hatte nach ähnlichem Muster einen Anschlag verübt. Getroffen hatte es zwei Hochspannungsmasten in Berlin-Johannisthal im September vergangenen Jahres. Die Folge? Ein massiver Stromausfall. Eigentliches Ziel? Der Technologiepark Adlershof. Ein Wissenschafts- und Innovationsstandort. Auch hier gibt es ein Bekennerschreiben. Darin heißt es:
2: Jedes denkbare Geschäftsmodell, das im Technologiepark Adlershof angesiedelt ist, ist unter anderem ein Produkt militärischer Interessen. Ihre Machenschaften sind der Garant für das Fortbestehen der kapitalistischen Todesmaschine.
1: Roland Sillmann managt den Technologiepark. Wir treffen ihn rund ein halbes Jahr nach dem Anschlag.
3: Tatsächlich war ich gerade auf einer Dienstreise in Mailand, war morgens gerade beim Joggen und da hat mich der Leiter vom Facility Management angerufen, dass der Strom weg wäre. Dann habe ich auch gleich geguckt, dass ich einen Rückflug bekomme und bin dann gleich an dem Tag noch zurückgeflogen.
1: Der Anschlag habe ihn völlig unerwartet getroffen. Die Motive der Täter für ihn nicht nachvollziehbar.
3: Wir sind hier ein Ort, der steht dafür, dass wir Grand Challenges lösen wollen. Wir machen Sachen gegen Klimawandel. Wir wollen wirklich die Welt ein Stück weit verbessern. Und dass man dann einen Anschlag auf uns macht und gleichzeitig sagt, wir wären militärischer Industriekomplex, was wir definitiv nicht sind, das war schon sehr überraschend für uns.
1: 1300 Unternehmen waren alleine im Technologiepark Adlershof vom Stromausfall betroffen. Dazu 50.000 Privathaushalte, mehrere Tage lang. Kurz nach den Hausdurchsuchungen in Berlin. Wir wollen uns die Orte anschauen, wo die Polizei Ende März eingerückt ist. Wie hier in einem Hausprojekt in Weddingen. Was wissen die Bewohner über die Anschläge?
4: Hallo, guten Tag. Hi. Ich bin Ben Arnold, ist mein Name. Ich bin Journalist vom Mitteldeutschen Rundfunk. Ich wollte fragen, ob...
1: Das Haus ist auch Anlaufstelle für die linke Szene und für Geflüchtete. Wir versuchen es weiter mit einer Kontaktaufnahme.
4: But it was quite violent how the police entered here, is that right?
1: Kein Kontakt zur Presse. Zumindest der Kioskbesitzer von nebenan möchte mit uns reden. Sein Geschäft befindet sich im selben Gebäude. Die Bewohner kennt er gut.
5: Keine Probleme, gar nichts.
4: Okay.
5: So friedliche Leute. Infoladen, was in den Nachrichten kam, als linksextreme Infoladen haben das bezeichnet. Das ist Infoladen schon okay, aber die helfen den Leuten, ja, die wirklich nötig haben. Beim Jobcenter, bei den Vermietern, überall helfen sie den Leuten. Ja. Das sind sehr friedliche Leute. Wir haben null Probleme mit denen. Auch die ganze Nachbarschaft haben keine Probleme mit denen.
1: Und doch sind sie ins Visier der Behörden geraten. Draußen finden wir Plakate, die erahnen lassen, warum.
4: Also hier auf diesem Plakat wird zum Widerstand gegen Rüstungsfirmen aufgerufen. Und es wird auch ganz klar dazu aufgerufen, die Firmen zu sabotieren. Das ist schon deutlich.
1: Festnahmen gab es bislang übrigens keine.
6: Wir fahren in den Osten von Berlin. Nach langen Vorgesprächen hatte ein Mitglied der linksextremen Szene einem Interview zugestimmt. Doch wie so oft bei dieser Recherche, es gibt Probleme. Dieses leerstehende Industriegelände hatten wir eigentlich als Treffpunkt vereinbart.
7: Also ich kann so ein bisschen nachvollziehen, warum er sich hier mit uns treffen wollte. Weil das liegt wirklich komplett abseits. Und hier wird man auf jeden Fall nicht gestört durch irgendjemanden.
6: Der Mann saß vor einigen Jahren im Gefängnis. Auf sein Konto gehen mehrere Brandanschläge. Auch darüber wollten wir sprechen.
4: Ja, und die letzte Bedingung für das Interview war, dass er sich noch mal mit der linksextremistischen Gruppe, in der er organisiert ist, abspricht, was er genau in diesem Interview sagen kann und was nicht.
6: Genau, und dann kam diese Nachricht.
8: Wir reden grundsätzlich nicht mit Medien, die zu

0: Gaza eine einseitige Berichterstattung zugunsten der israelischen Kriegspropaganda verbreiten. Wir reden grundsätzlich nicht mit Medien, die zum Gaza-Konflikt Falschinformationen verbreitet haben. Medien, die dies bisher getan haben, mit denen redet man erst dann wieder, wenn diese unaufgefordert diese Positionen korrigieren.
1: Dies gelte explizit auch für den MDR, heißt es in der Nachricht.
2: Es ging darum, dass er seine ganz persönliche Meinung, seine ganz persönliche Sicht auf die Dinge uns schildert und kriegt dann von seinem Freundeskreis, von seiner Gruppe eine Absage, du darfst das nicht. Also finde ich hochgradig autoritär und absurd.
3: Es zeigt, wie die linke Szene organisiert ist. Ein Stück. Also die individuelle, persönliche Meinung ordnet sich dem Gesamtkonsens unter.
1: Die Szene schottet sich ab. Uns gelingt aber der Kontakt zu einer der ehemals meistgesuchten Terroristinnen der Bundesrepublik. Berlin Hauptbahnhof. Wir sind verabredet mit Silke Meyer-Witt, die Ende der 70er Jahre Mitglied der linksterroristischen RAF war.
4: Hallo Frau Meyer-Witt, grüß Sie.
5: Hallo.
4: Hatten Sie eine gute Reise?
5: Ja.
1: Die 76-Jährige lebt seit Jahren in Nordmazedonien. Gelegentlich besucht sie ihre alte Heimat. Rückblick. Die RAF, die Rote Armee-Fraktion, mordet und bombt fast 3 Jahrzehnte lang gegen den Staat.
6: Generalbundesanwalt Buback ist heute ermordet worden. Bei dem Anschlag in Karlsruhe wurde auch sein Fahrer getötet.
1: An diesem Tag tritt die damals 27-Jährige der RAF bei. Die Terrorgruppe ist von 1970 bis 1998 aktiv. 34 Menschen fallen ihr zum Opfer. Gefahndet wird damals auch nach Silke Meyer-Witt. Mittlerweile hat sie ihre Strafe abgesessen. Wir wollen wissen, warum hat sie sich als junger Mensch radikalisiert und was zog sie ausgerechnet zur RAF?
5: Für mich waren die am überzeugendsten, weil kompromisslos und auch bereit, die eigene Sicherheit aufzugeben und das eigene Leben aufs Spiel zu setzen, um tatsächlich Ziele zu erreichen. Das fand ich damals sehr viel passender für mich als das, was so in den linken Gruppen dann so diskutiert wurde.
1: Die RAF, glaubt sie damals, kämpfe gegen den Imperialismus auf der Welt und den zunehmenden Faschismus in Deutschland. Ähnlich wie heute die Vulkangruppen, nur eben viel extremer.
5: Ich habe das ja dann später auch verglichen, dass, wie man auch in so eine Sekte eintritt, dass man sich dann ja auf der richtigen Seite fühlt und dann nicht mehr darauf hört, was jetzt meine eigene moralische Kompass eigentlich sagen würde. Ja. Also das habe ich dann alles erfolgreich abgeschaltet. Ja. Mit dem Eintritt in die RAF hab ich ja tatsächlich akzeptiert, dass Menschen getötet werden, um die Ziele zu erreichen. Ja.
1: Die ehemalige Terroristin war für die Logistik verantwortlich und 1977 an der Entführung von Hans-Martin Schleyer beteiligt. Der Fahrer des damaligen Arbeitgeberpräsidenten und 3 Leibwächter sterben im Kugelhagel.
5: Das waren 4 junge Männer, die Familien hatten und das war völlig egal. Ja. Wir sind im Krieg gegen diesen Staat und der hat bekämpft uns mit allen Mitteln und also sind wir auch bereit, auch alle Mittel einzusetzen.
1: Mit Schleyers Entführung will man im Gefängnis sitzende RAF-Mitglieder freipressen. Doch die Bundesregierung lehnt die Forderung ab. Die RAF erschießt Schleyer und legt ihn in einem Kofferraum in Frankreich ab. Meyer-Witt übermittelt telefonisch einer Zeitung ein Statement.
7: Wir haben nach 43 Tagen Hans-Martin Schleyers klägliche und korrupte Existenz beendet.
1: Als die RAF 1979 in Zürich eine Bank überfällt und eine unbeteiligte Passantin erschossen wird, steigt Meyer-Witt aus. Mit Hilfe der Stasi taucht sie in der DDR unter, lebt dort unter falschen Identitäten, zum Beispiel als Sylvia Bayer. 1990 wird sie festgenommen, später zu 10 Jahren Haft verurteilt. Heute bereue sie ihre Taten. Und doch kann sie sich vorstellen, warum es junge Menschen immer wieder in den Extremismus zieht.
5: Also einfach auch aus dem Frust raus, weil was kann ich denn tun? Was will ich? Ich will was tun, ich will unbedingt was tun. Und dann kommt dann so ein Angebot,